0: Dabei geht es um eine Neubaustrecke von Dresden in Richtung Prag, einschließlich eines rund 30 Kilometer langen Tunnels durch das Erzgebirge, um den teilweisen Neubau der Strecke Augsburg-Ulm sowie den Ausbau der Strecke von und nach Sylt. Die staatliche Finanzierung ist allerdings weiter unklar. US-Präsident Trump will den NATO-Partner Polen weiter militärisch unterstützen. In einem Online-Posting schrieb er, die USA würden 5000, Zitat, zusätzliche Soldaten nach Polen entsenden. Unklar ist allerdings, ob es sich dabei tatsächlich um ein zusätzliches Kontingent handelt. Erst Mitte Mai hatten hochrangige US-Militärvertreter bekannt gegeben, dass die geplante Entsendung von 4000 Soldaten nach Europa gestoppt werde. Die neue Äußerung dürfte auch Thema auf der Konferenz der Außenminister der NATO-Staaten heute in Schweden sein. US-Außenminister Rubio nimmt daran teil. Im ersten Relegationsspiel zur Fußball-Bundesliga haben der VfL Wolfsburg und der SC Paderborn unentschieden gespielt. Die beiden Mannschaften trennten sich 0:0. Aus der Sportredaktion Martin Roschitz.
1: In einem insgesamt schwachen Hinspiel in Wolfsburg war der Bundesligist zwar das etwas bessere Team, ohne aber wirklich gefährlich zu werden, geschweige denn überzeugen zu können. Stattdessen waren es die Paderborner, die in Person von Biblia 5 Minuten vor Ende der regulären Spielzeit die Riesengelegenheit zum Siegtreffer hatten. Der Wolfsburger Mehle konnte den abgefälschten Ball gerade noch auf der Linie klären. Für den SC Paderborn ist das torlose Remis auswärts ein großer Erfolg und erhöht die Aufstiegschancen des Zweitligisten. Das Rückspiel findet am Pfingstmontag in Ostwestfalen statt.
0: Das waren die Nachrichten. Das Wetter in Deutschland. Überwiegend trocken, zum Teil neblig, Tiefstwerte 12 bis 6 Grad. Am Tage meist trocken, im Norden zeitweise dichte Wolkenfelder, sonst oft heiter. Höchstwerte von Nord nach Südwest 21 bis 30 Grad. Auf den Inseln etwas kühler. Am Samstag freundlich.
2: Sie leiden. Viele von ihnen verletzen sich. Viele sterben. Zehntausende junge Hunde werden jedes Jahr in Europa geschmuggelt. Birgit Thiesmann verfolgt kriminelle Welpenhändler quer durch den Kontinent.
3: Ich bin schon mal körperlich angegriffen worden und natürlich kriegt man auch Drohungen und so weiter. Das gehört einfach in diesem Geschäft dazu.
2: Birgit hat Einblicke in osteuropäische Welpenfabriken und hält Kontakt mit Käuferinnen todkranker Hunde.
4: Ich weiß nicht, ob er Schmerzen hatte, aber er hatte die ganze Zeit Durchfall und ich habe einfach, sein Blick hat gesagt, hilf mir.
2: Viele Welpen aus Osteuropa landen bei belgischen Hundehändlern.
5: Wir haben so viel Leid da drin gesehen, so viel Leid, das kann man sich nicht vorstellen und das lässt einen nie kalt, nie.
2: Auch in Deutschland werden Jahr für Jahr Zehntausende illegale Welpen verkauft.
6: Also Sie haben gar nichts.
7: Sie haben keinen EU-Heimtierausweis, Sie haben keinen Vertrag, Sie haben keinen Nachweis von irgendwelchen Chatverläufen. Sie haben gar nichts außer diesem Hund.

0: Tausende Kilometer auf den Routen des verbrecherischen Hundehandels. Seit Jahren kämpft Birgit Thiesmann von der Tierschutzstiftung Vier Pfoten gegen die Hundemafia. Zum Auftakt ihrer Reise, die sie bis nach Belgien führen wird, trifft sie hier in Prag eine Aussteigerin aus dem Welpenhandel.
1: Für meine Arbeit ist es ganz, ganz wichtig, Kontakte in alle Richtungen zu pflegen. Das heißt natürlich jetzt, ich sag mal in Anführungsstrichen, nicht nur mit den Guten, die immer auf unserer Seite stehen, sondern natürlich auch mit Leuten, die in diesem Geschäft tätig waren und auch noch tätig sind.
0: Nur wenige reden offen. Ein Glücksgriff.
1: Sie hat jahrelang in diesem kriminellen Geschäft gearbeitet. Sie hat die Tierquälerei gesehen und hat sich dann entschlossen, damit aufzuhören.
0: Die Aussteigerin war eine sogenannte Vermehrerin. Das heißt, sie hat Welpen als Massenware produziert. Die meisten Vermehrer gibt es in Rumänien, Bulgarien und wie hier in Polen. Mit Hormonen werden die Mutterhündinnen von einer Läufigkeit in die nächste gespritzt. Sie sind reine Gebärmaschinen. Fast alle Tiere hier sind krank.

0: auch die Welpen. Es geht um Profit, nicht um Tierwohl.
1: Was dort in diesen Produktionsstätten für die Welpen geschieht, das kann man nicht mit einer Zucht vergleichen. Bei einer Zucht wird genau darauf geachtet, wie die Gesundheit der Tiere aussieht. Es wird auf die Genetik geachtet. Und das passiert in diesen Vermehrerstationen nicht.
0: Birgit ist überall in der Szene bekannt. Ihre Kollegin Sarah dagegen heißt anders. Sie soll nicht erkannt werden. Meist findet Sarah die unseriösen Angebote im Internet. Die ehemalige Vermehrerin Zdenka Kulkova kennt das Geschäft gut. Weil sie den brutalen Umgang mit den Hunden nicht mehr ausgehalten hat, kämpft sie heute dagegen. In der Nähe von Prag hat sie eine neue Vermehrerstation entdeckt. Genau für solche Informationen ist Birgit hierher gekommen.
2: Das ist gut dokumentiert. Es gibt Fotos aus nächster Nähe, Aufnahmen von Hunden in Zwingern, die alle verkauft werden sollen. Die Welpen können im Verkaufsraum besichtigt werden, aber nur da. Hinten, wo die Welpen geboren werden und aufwachsen, da kommst du nicht rein. Keine Chance.
3: Hallo. Es geht um Rieden, Wabrejo.
0: Danusz, eine befreundete tschechische Tierschützerin, ruft bei der Vermehrerin an. Birgit sei an einem Welpen interessiert, sagt sie. Aber die Vermehrerin ist sehr zurückhaltend.
3: Ich soll später anrufen. Die ist sehr, sehr misstrauisch.
0: Birgit will sich vor Ort ein Bild machen. Sie will versuchen, die Verhältnisse mit versteckter Kamera zu dokumentieren, zusammen mit einem tschechischen Freund. Es geht um viel Geld. Geschätzt rund 1 Milliarde Euro verdient die Welpenmafia in Europa jährlich. Birgit weiß, ihr Job ist gefährlich.
4: Ja, ich bin schon mal körperlich angegriffen worden und natürlich kriegt man auch Drohungen und so weiter. Das gehört einfach in diesem Geschäft dazu. Aber ich denke, damit muss man umgehen und ich kann damit ganz gut leben.
0: Eine halbe Stunde später steht Birgit der Hundevermehrerin gegenüber. Aber die Frau bleibt misstrauisch und wimmelt sie ab. So leicht lässt sich die Welpenschützerin nicht verscheuchen. Mit der versteckten Kamera versucht sie von der Rückseite des Grundstücks einen Blick auf die Zwinger der Vermehrerstation zu bekommen. Aber vergeblich. Währenddessen frisiert Aussteigerin Zdenka in ihrem Prager Hundesalon Chérie. Zur Welpenproduktion für den illegalen Handel kam sie durch Zufall. Zdenka war aufs Dorf gezogen. Sie hatte wenig Geld und viele Schwierigkeiten. Da bot sich eine Gelegenheit.
2: Damals wurde ein Dobermann-Welpe für 3000 Kronen gehandelt. Und ich hatte Dobermänner. Ich habe die Hündin decken lassen und durch den Verkauf der Welpen konnte ich dann sowohl die Zucht als auch meinen Lebensunterhalt finanzieren. Bei 3 oder mehr Hunden war es dann nicht mehr möglich, zur Arbeit zu gehen, weil ich mich um die Hunde kümmern musste. Und so kam es dazu.
0: 3000 Kronen. Umgerechnet rund 120 Euro pro Welpe. Heute schämt sich Zdenka, dass sie ein Teil dieses Geschäfts war.
5: So. Also,
0: Birgit und Sarah sind auf dem Weg zur deutsch-tschechischen Grenze. Unterwegs sichern sie das Bildmaterial von der neuen Vermehrerstation.
6: Die Adresse und
7: das ist ja wieder Hightech, ne?
6: Ja, das ist alles Hightech. Die haben da überall Kameras. Und dann, wir haben geklingelt. Sie hat nicht aufgemacht.
0: Für die Tierschützerinnen geht ein guter Tag zu Ende. Irgendwann, da sind sie sich sicher, werden ihnen die neuen Informationen weiterhelfen.
8: Komm her. Ja, komm her.
0: Geschichten wie die von Chico treiben Birgit an, weiterzumachen. Sie hat ihn und seine betrogene Käuferin nie vergessen. Laura

0: hatte beim Kauf zwar ein komisches Gefühl, aber das war sofort weg, sobald sie den Spitzwelpen auf dem Arm hatte. Doch Chico war todkrank.
1: Und es wurde immer schlimmer. Also es kam am Ende eigentlich nur noch Wasser raus. Ja, und diese kleinen, süßen Äuglein, also das werde ich nie vergessen, tut mir leid, dass ich jetzt meine, die mich angeguckt haben und gesagt haben, oh mein Gott, erlöse mich, weil er hatte wirklich, also ich weiß nicht, ob er Schmerzen hatte, aber er hatte die ganze Zeit Durchfall und ich habe einfach, sein Blick hat gesagt, hilf mir.
0: Aber niemand konnte Chico mehr helfen. Laura blieb nur die Rechnung über 194,53 Euro für seine Einschläferung. Immerhin, sie bekam Unterstützung.
1: Ja, wir haben ja ein Gehör gefunden und sind ja jetzt mit euch auch dabei, was zu erreichen in diesem illegalen Welpenhandel, Entschuldigung, damit das halt aufhört, ja, damit eben keine Tiere in Deutschland gequält werden, sondern, oder auch Menschen, ich meine, wir wurden ja auch gequält, ja.
0: Gut möglich, dass Chico auf dieser Straße nach Deutschland kam. Kontrolle an der deutsch-tschechischen Grenze. Birgit begleitet die bayerische Grenzpolizei. Regelmäßig schult sie Beamte zur effektiveren Bekämpfung des illegalen Welpenhandels. Heute möchte sie erfahren, welche Rolle das miese Geschäft im Alltag der Polizeibeamten spielt. Genau hier hat die Grenzpolizei vor einem Monat einen illegalen Transport von 5 Welpen und einem Junghund aus Rumänien gestoppt. Den Tieren ging es schlecht. Und dann, ein Wagen kommt den Polizisten verdächtig vor. Sie ziehen ihn aus dem Verkehr.
2: Ich ziehe vorbei, wenn es geht.
3: Ja, geht. Dann gib ihm. Hallo, grüß Gott.
2: Hallo, grüß Gott, Polizeikontrolle.
0: Im Auto finden sich zwar keine Welpen, aber der Hund der Familie reist ohne EU-Heimtierausweis. Die Polizisten haben Ermessensspielraum. Sie bieten dem Halter an, Fotos vom Ausweis des Hundes nachzureichen. Andernfalls schicken sie den Amtsveterinär. Polizeihauptmeister Sven Reitmeier hat bei einer Kontrolle schon Welpen in einem Kofferraum entdeckt.
3: Es geht einem nahe. Gerade wenn sie noch so klein sind, sie sind verletzlich. Meistens sind sie noch so klein, dass sie eigentlich noch gar nicht von der Mutter weggenommen werden dürften. Ja, da schwillt einem teilweise schon der Kamm, aber darf man sich natürlich nicht anmerken lassen. Und wir sind professionell genug, dass wir es uns nicht anmerken lassen.
0: Birgit und Sarah sind im Tierheim Nürnberg angekommen. Leiterin Tanja Schnabel leidet unter den Folgen des illegalen Welpenhandels. Das heißt, allein im letzten halben Jahr musste sie dreimal die Aufnahme beschlagnahmter Welpen ablehnen. Ihr Haus ist voll. Und bei den Kosten für die Unterbringung gibt es massive Probleme.
4: In der Theorie ist für die sogenannten Verwahrtiere, die Beschlagnahmten, natürlich die jeweilige Stadt oder Behörde zuständig. Das heißt, die müssen das auch bezahlen. In der Praxis haben die meisten Tierschutzvereine, die ja alle private Vereine sind, sogenannte Pauschalverträge mit den Städten und bekommen eine Summe X, egal was am Ende tatsächlich an Kosten entsteht.
0: Seit der Corona-Pandemie ist die Situation in den deutschen Tierheimen dramatisch. Birgit sieht in ganz Deutschland volle Zwinger. Tausende Menschen kauften im Lockdown Welpen, häufig illegal gehandelte, und wollten sie bald wieder loswerden. Dazu kommen immer wieder geschmuggelte Hunde. März 2021. In Nürnberg wird ein Transporter mit 100 zum Teil todkranken Welpen gestoppt. Sie stammen aus Osteuropa und sind auf dem Weg zu einem Hundehändler in Belgien. Alle Hunde müssen in Quarantäne. Sie werden geimpft, entwurmt, gechippt und alle werden später vermittelt. Nur eine Hündin schafft es nicht. Die Welpenhändler versuchen sofort, ihre Hunde auf juristischem Weg zurückzubekommen. Immerhin waren sie rund 200.000 Euro wert. Zwar gelingt das nicht, aber im Tierheim hatte man große Angst um die Welpen.
4: Das ist für uns natürlich der blanke Horror, diese Vorstellung. Und es kann nicht sein, dass es politisch nicht machbar ist, da eine Lösung zu finden, dass automatisch bei so einem Transport, wenn einfach festgestellt ist, die Welpen sind zu jung, das Eigentum entzogen wird. Punkt.
0: Im Tierheim Nürnberg erleben sie den Horror todkranker Welpen immer wieder. Was Leiterin Tanja Schnabel bisher aber noch nie gesehen hat, ist, wo die geschmuggelten Tiere landen. Birgit und Sarah haben genau dort bei zwielichtigen belgischen Hundehändlern immer wieder mit versteckter Kamera gefilmt.
5: Ja, jetzt schon gespannt. Mhm. Zeig.
6: Oh,

0: sitzen nur auf.
1: Ja, Wahnsinn.
0: Und da dürfen die Gesichter noch rein?
1: Ja, die darf ich doch anfassen, streicheln. Rausnehmen. Und hier eine Dippe trinken, genau.
0: Das ist nicht dein Ernst.
1: Guck mal, siehst du, da ist total verstopft.
0: Alles voller Späne. Ja. Ach, nicht dein Ernst, echt.
1: Mhm.
0: Oh Gott.
1: Guck dir das an.
2: Bin sprachlos. Also ich kannte tatsächlich die Verhältnisse dort nicht. Nur Webseiten und was man da halt so sieht. Und da ist es ja immer ganz schicki mit irgendwelchen Ausläufen mit Gras. Und ich dachte, dass die zumindest dort vor Ort diesen Schein auch wahren. Aber das ist ja, also wenn das die Bereiche sind, wo die Besucher sogar reinkommen, dann verstehe ich nicht, dass da irgendeiner Hunde kauft und das unterstützt.
3: Birgit war schon häufig bei den belgischen Hundehändlern, aber sie gewöhnt sich nicht an die schlimmen Verhältnisse.
4: Da gibt es keinen Gewöhnungseffekt. Wir sehen kranke Tiere, genetisch deformierte Tiere, sterbende Tiere, auch wirklich sehr leidende Tiere. Da ist alles dabei. Wir haben so viel Leid da drin gesehen, so viel Leid, das kann man sich nicht vorstellen. Und das lässt einen nie kalt, nie. Ich muss ganz ehrlich sagen, ich weiß jedes Mal, wenn ich da hinfahre, ich muss mich dagegen wappnen, weil sonst überwältigt mich das einfach.
3: 49 Hunde leben derzeit im Tierheim Nürnberg. Die Leiterin ist davon überzeugt, dass die kriminellen Welpenhändler immer mehr Hunde verkaufen werden.
2: Also wenn ich mir jetzt allein angucke, wie bei uns im Tierheim sich die ganze Sache so wandelt in den letzten Jahren, dann habe ich die starke Befürchtung, es wird schlimmer. Es wird nicht besser, es wird schlimmer. Weil wir klären hier auf ohne Ende seit Jahren. Und trotz alledem, es legt sich jeder einen Hund zu.
3: Ein Happy End gibt es aber. Birgit hat ein neues Zuhause für Yorkshire Terrier Susi gefunden. Normalerweise müsste Susi jetzt durch eine Vorkontrolle im Tierheim. Diese Schnellvermittlung ist die völlige Ausnahme. Sie funktioniert nur, weil Birgit und Tanja seit Jahren zusammenarbeiten.
1: Oh, ja, das ist jetzt einfach mal so. Ich meine, klar, wir sind hier wegen illegalem Welpenhandel. Aber wenn man die Schicksale der Tiere mitkriegt, das hält man ja wirklich nicht aus. Dieser Hund ist vor 2 Tagen reingekommen, die kleine Susi. Die Besitzerin musste ins Seniorenheim. Die kleine Maus ist 14 Jahre, versteht die Welt nicht mehr.
3: Am nächsten Morgen. Yorkshire Terrier Susi ist sicher bei ihrem neuen Herrchen angekommen. Sarah stellt Birgit die neuesten, mutmaßlich kriminellen Welpenangebote aus dem Internet vor. Die beiden suchen nach Welpen für eine amtliche Beschlagnahmung. Schon auf Sarahs banale Frage nach einem Impfpass reagieren einige Händler pampig. Die beiden wollen weiter, nach Belgien. Dorthin, wo viele der Welpen aus den osteuropäischen Vermehrerstationen landen. Birgit will kontrollieren, ob sich seit ihrem letzten Besuch etwas verbessert hat. Bisher war das noch nie der Fall.
1: Es liegt mir richtig auf der Seele, dahin zu fahren, denn die Male, die wir da waren, war einfach nur sehr, sehr schockierend, sehr traurig, was wir dort gesehen haben. Die Hunde bellen dort nicht, sondern man kann sagen, die schreien. Ja, die möchten einfach nur raus. Viele haben resigniert, viele sind sehr krank, manche sterben.
3: Einige Stunden später auf einem Waldparkplatz.

0: spricht Birgit mit einer Händlerin, die partout kein Foto vom Impfpass des angebotenen Welpen schicken will.
1: Ich muss Ihnen jetzt ganz ehrlich sagen, ich bin jetzt nicht abhängig von Ihrem Kauf, das dazu. Aber ich sympathisiere mit Ihnen. Mhm. Ich habe einen Mann und der sagt, wir schicken keine Sachen raus.
0: Birgit ist sich sicher, dass der Welpe ohne Impfpass illegal gehandelt wurde. Die Händlerin wollte kein Foto des Dokuments schicken, angeblich aus Datenschutzgründen.
2: Ich habe ja zu ihr gesagt, das reicht ja, wenn sie einfach eine Impfung schickt oder irgendwas, nichts, was auf sie hinweist. Aber dagegen hat sie sich ja auch gewehrt. Also warum macht man das, wenn man sich nicht zu Schulden kommen lassen hat oder will? Das ist doch totaler Quatsch.
0: Die Händlerin wird sich nie mehr melden. Birgit und Sarah betreiben den Welpenschutz professionell. Beide sind bei 4 Pfoten fest angestellt. Mit versteckter Kamera sind sie jetzt bei einem der umstrittenen belgischen Hundehändler. Die Tierschützerinnen waren schon häufiger dort. Jedes Mal waren die Verhältnisse katastrophal. Die Welpen werden hier in Boxen gehalten, in denen sie nichts von ihrer Umwelt mitbekommen. Normalerweise dürften die kleinen Hunde nicht so früh von ihren Müttern getrennt werden und bräuchten Ruhe. Doch hier können Besucher jeden Welpen anfassen. So ist die Gefahr groß, dass gefährliche Krankheiten von Box zu Box verbreitet werden.
3: Auch so ein Hübscher, ne?
0: Am Abend diagnostiziert die mit den Tierschützerinnen befreundete Veterinärin Kirsten Tönjes die Welpen auf den neuen Bildern.
2: Jetzt pass mal auf, jetzt kommt gleich einer. Da möchte ich mal wissen, wie du das beurteilst, wie der sich bewegt. Das ist,
4: ja,
2: nicht, das ist nicht normal. Pass mal auf.
4: Oh, könnte sein, dass der sich da schon schwer verletzt hat. Auf jeden Fall ist es völlig anormal, wie der sich bewegt. Und er hat mit Sicherheit ein massives Problem da hinten. Hysterisch. Und das ist auf jeden Fall schon eine Verhaltensstörung, was der Hund macht. Ob man das noch jemals wieder aus so einem Tier rauskriegt, würde ich fast bezweifeln. Das ist richtig, richtig anstrengend. Es tut einem so leid, wenn man das sieht.
0: Die Tierärztin zieht ein verheerendes Fazit zu Gesundheit und Verhalten der Welpen.
4: Hier solche Hunde, die so leben müssen und groß werden müssen, ist vorprogrammiert, dass die eigentlich lebenslang mehr oder weniger Verhaltensauffälligkeiten zeigen, die zu echten Problemen werden können für die Menschen.
0: Hattersheim am nächsten Morgen. Tierärztin Kirsten Tönjes hat fast täglich mit den Folgen des Welpenhandels zu tun. Daisy und Barney stammen aus einer osteuropäischen Vermehrerstation, wurden illegal nach Deutschland gebracht. Ihre Besitzerin hat die Welpen im Internet entdeckt. Das Schicksal der Malteser ist ein trauriger Klassiker.
5: Beide waren ganz typischer Fall aus dem illegalen Welpenhandel. Und als die beiden kamen, waren beide nicht gesund. Ich glaube, die hatten beide ziemlich massiven Durchfall, wenn ich mich noch recht entsinne.
6: Eigentlich nämlich der Klassiker für tatsächlich eine lockere Kniescheibe, die dann rausspringt.
0: Birgit ist hier, um mit Kirsten eine für morgen geplante Beschlagnahmung zu besprechen. Und wenn sie schon da ist, kann sie auch gleich mit anpacken.
5: Birgit, ja, kannst du uns mal helfen, dass du die gleich hinten nur so ein bisschen, ja, hältst? Mhm. Und die Besitzerin bleibt schön vorne an mir.
6: Genau, komm mal
5: hier. Und dann gucken wir mal, was da los ist.
7: Das ist doch nicht das erste Mal, dass wir hier sind, gell?
8: Ja, das machen wir beide, ne?
0: Ist alles gut. Kirsten Tönjes war bei vielen amtlichen Welpenbeschlagnahmungen dabei. Dafür muss jedes Mal die Polizei und ein Amtsveterinär anwesend sein. Mit der Polizei gäbe es dabei selten Probleme.
5: Beim Veterinäramt leider, meiner Erfahrung nach, eher das Gegenteil. Ich habe schon erlebt, wirklich, dann kommen die gequältermaßen vom Amt. Die gucken richtig, als wäre es ein Stück Fleisch nur drauf, fassen die Tiere auch nicht mal an, so richtig gefühlskalt manchmal, dass ich denke, was ist mit meinem Berufsstand los? Warum kann euch so ein kleines Wesen in seiner Hilflosigkeit und seiner Angst nicht mehr rühren?

0: So, und jetzt habe ich mal ein paar Impfpässe.
1: Alles Impfpässe illegal gehandelter Welpen. Die geprellten Käufer haben sie Kirsten überlassen. Bei fast allen wurden Eintragungen plump manipuliert. Hier zum Beispiel wurde der Geburtsmonat mit Tippex übermalt. Andere Pässe sind unfreiwillig komisch.
0: Und dann haben wir meinen absoluten Lieblingspass. Also ich meine, sie haben alle, jeder Pass hat irgendeinen Fehler, sonst hätte ich ihn nicht hier behalten. Aber das war Kira. Man sieht schon hier im Prinzip nichts eingetragen, natürlich kein Besitzer. Hier mit verschiedenen Farben, man weiß auch gar nicht, ist es Rüde oder Hündin. Der Monat des Geburtsdatums wird geändert, aber 2012 geboren. Und wenn man dann reinblättert, die einzige Impfung, die drin steht, gegen Tollwut, war im November 2011. Das heißt, dieser Hund wurde geimpft, bevor er geboren wurde.
2: Ach so, ja, das ist ja nett, dass Sie sich zurückmelden.
1: Sarah hat zwei französische Bulldoggenwelpen im Internet entdeckt. Ihr Bauchgefühl sagt ihr, dass mit dem Händler etwas nicht stimmt. Birgit ruft ihn an. Und der Händler erzählt eine verworrene Geschichte über die Herkunft der Welpen.
3: Meine Mutter hat jetzt gesagt, sie hat die Hunde von einer Freundin geholt. Und die hatten die von der Züchterin.
2: Ja.
3: Sie wird jetzt noch mal den Namen versuchen herauszufinden.
1: Okay. Das alles klingt für die beiden so suspekt, dass sie beschließen, am nächsten Tag zu dem Händler zu fahren und die Welpen persönlich in Augenschein zu nehmen. Auch wenn dieser Fall nicht eindeutig ist.
2: Manchmal haben wir so Fälle, da weiß man von vornherein, peng, das ist komplett illegal. Ja? Aber man muss auch sagen, die Händler haben dazugelernt. Bei den französischen Bulldoggen, die Tiere sehen furchtbar aus, die sehen wirklich schlimm aus. Und er wusste nicht, wo die herkommen. Er hat gesagt, die Impfpässe liegen beim Tierarzt, da kommt er nicht ran.
1: Am nächsten Morgen, Birgit und Sarah auf dem Weg zum Händler in der Nähe von Frankfurt. Ihre Mitstreiterin, Tierärztin Kirsten Tönjes, begleitet die beiden. Kirsten wird sich bei dem Händler heute als potenzielle Käuferin ausgeben. Mit versteckter Kamera beim Händler. Veterinärin Kirsten stellt sofort fest, beide Welpen sind unterernährt und leiden unter einer Hautkrankheit. Eine Frau, die angebliche Mutter des Händlers, erzählt, dass sie die Tiere von einer Bekannten übernommen habe, die sie wiederum von einem Züchter habe. Leider kenne sie den Namen des Züchters nicht. Sie wollen Geld für den Kauf abheben, erzählen die Tierschützerinnen dem Verkäufer. Und dann handeln sie.
2: Nachdem wir gesehen haben, in welchem Zustand diese Hunde sind, die Herkunft nicht klar ist und 1000 Lügen aufgetischt worden sind, sind wir zur Polizei gefahren. Die Polizei ist wirklich top, es ist Sonntag. Ja, die haben die Hundestaffel angerufen, Hundestaffel hat das Veterinäramt angerufen. Die sind jetzt alle an Bord und wir werden jetzt gleich zu diesen Hundehändlern zurückfahren, die uns erwarten, aber natürlich nicht in dieser Besetzung.
1: Kurze Lagebesprechung mit Polizei und Veterinäramt. Dann geht es los zur Beschlagnahmung der Welpen.
4: Oh Gott, oh, hello, baby.
1: Zurück beim Händler nimmt Kirsten die Welpen entgegen. Direkt danach kommen die Amtsveterinärin und ein Polizist dazu. Bisher hatte der Händler behauptet, seine Mutter hätte die Hunde von einer Bekannten übernommen und die habe sie bei einem Züchter gekauft. Das möchte die Amtsveterinärin jetzt genau wissen.
5: Was heißt, warum sind Sie denn her?
6: Von Quoka.
5: Von Quoka.
1: Quoka ist ein Kleinanzeigenportal. Plötzlich also kein Wort mehr von der bekannten oder dem vorher immer wieder erwähnten Züchter. Amtsveterinärin Christine Göpel lässt jetzt nicht mehr locker.
5: Gut. Gibt es dann da Chatverlauf?
6: Nein.
5: Nein?
6: Nein.
5: Kontaktdaten von dem Verkäufer?
6: Nein.
5: Also Sie haben gar nichts?
6: Ich habe dazu gar nichts.
7: Aber Sie haben doch gesagt, dass die von der Bekannten von Ihrer Mutter ist, sind.
6: Wie gesagt, aus Quoka und fertig, aus, Ende. Und ich möchte jetzt auch nicht weiter hier eine Aussage hier vor der Kamera treffen.
1: Außerdem kann der Verkäufer keinen EU-Heimtierausweis vorlegen. Die Papiere liegen beim Tierarzt, behauptet er. Sofort ruft die Amtsveterinärin dort an und fragt den Tierarzt, ob ihm der

0: Verkäufer bekannt sei.
1: Der Name sagt Ihnen nichts.
0: Jetzt wird es eng für den Verkäufer. Sollte ihm nachgewiesen werden, dass er die Tiere illegal aus dem Ausland eingeführt hat, drohen ihm bis zu 3 Jahre Haft.
2: Verstehe ich komplett, respektiere ich auch. Aber mir ist ebenfalls nicht nachzuweisen, dass ich sie aus dem Ausland geholt habe.
3: Sie können im Moment einfach überhaupt nichts nachweisen. Sie haben nichts außer diesen Hunden.
2: Genau.
3: Sie haben keinen EU-Heimtierausweis, Sie haben keinen Vertrag, Sie haben keinen Nachweis von irgendwelchen Chatverläufen. Sie haben gar nichts außer diesen Hunden.
2: Ja.
3: Das ist zu wenig für den Moment.
2: Verstehe ich.
3: Plus, wir haben eben versucht zu ermitteln, was ist bei dem Tierarzt. Der Tierarzt sagt, Stand jetzt.
1: Weiß nicht.
3: Also auch da haben wir nichts.
2: Okay.
3: Sie haben nichts.
2: Schon klar.
0: Mit einem speziellen Gerät liest Sarah die Chips der Tiere aus. Beide Welpen haben deutsche Chips, aber das muss nichts heißen. Inzwischen bringen kriminelle Händler die Hunde häufig ohne Papiere über die Grenze.
4: Weil ganz ohne Papiere ist immer noch einfacher und unverfänglicher für Sie, als wenn Sie jetzt ausländische Papiere haben. Das heißt, dann gehen die mit diesen Welpen zum Tierarzt, sagen, es sind meine Welpen. Der Tierarzt chippt und impft die. Und damit werden sie zu deutschen Welpen, obwohl sie aus dem Ausland kommen.
0: Bald werden Birgit, Sarah und Kirsten wieder aufbrechen, um weiter gegen den illegalen Handel und für die kleinen Hunde zu kämpfen. Immerhin, 2 Welpen haben sie heute vorläufig gerettet.
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0: Die Sonne geht unter. Guten Abend am Donnerstag und am Welttrinkgeldtag. Ja, ein paar Münzen, ein kleiner Schein und oft der schnellste Weg, jemandem den Tag ein bisschen besser zu machen. Sollten Sie beachten. Das sind einige unserer Themen heute. Finanzsorgen. Wie können Feuerwehren besser ausgestattet werden? Königinnentag. Wie läuft die Vorbereitung für das Treffen der Hoheiten? Und Tipps für Irrgarten. Wie baut man ein richtiges Labyrinth? Wo sonst Touristen über den Domplatz Magdeburg schlendern, bestimmten heute Pfeifen, Fahnen und Protestschilder das Bild. Unter dem Motto Lohnmauern einreißen versammelten sich heute hunderte Streikende aus Lebensmittelbetrieben in Sachsen-Anhalt und machten klar, so wie bisher soll es nicht weitergehen.
1: Eins, zwei, drei und vier.
2: Höhere Löhne wollen wir.
1: Höhere Löhne wollen wir.
2: Fünf, sechs, sieben, acht.
1: Fünf, sechs, sieben, acht.
2: Mit Niedriglohn wird Schluss gemacht.
1: Mit Niedriglohn wird Schluss gemacht.
2: Neun und zehn.
1: Neun und zehn.
2: Der Streik, der kann auch weitergehen.
1: Der Streik, der kann auch weitergehen.
2: Danke.
3: Danke. Klare Ansage an die Arbeitgeberseite. Sie, die heute auf Freitag gemacht haben, fühlen sich wie Arbeitnehmer zweiter Klasse. Betroffen sind 3000 Beschäftigte in 15 Betrieben der Ernährungswirtschaft in Sachsen-Anhalt. Hintergrund ihres Protestes ist die ergebnislose vierte Lohnverhandlungsrunde am vergangenen Montag. Die Arbeitgeber legten aus Sicht der Gewerkschaft kein verhandlungsfähiges Angebot vor, bieten zwar eine Lohnangleichung Ost-West um mindestens 35% an, aber frühestens in 8 Jahren. Die Gewerkschaft fordert indes eine deutlich schnellere Angleichung mit merklichen Erhöhungsschritten.
4: Wir sind im Prinzip vierte Liga, weil Unterschiede im Lohn zwischen 500 bis 2000 Euro über die einzelnen Tarifverträge und Tarifgruppen ist schon sehr viel Geld. Und ich rede davon im Monat, nicht im Jahr, im Monat. Also wir haben Differenzen zwischen 8.000 bis 15.000 Euro und in den oberen Bewertungsgruppen über 20.000 Differenzen.
3: Und auch die Landesregierung steht im Fokus des Protestes der Gewerkschaft, ganz besonders Ministerpräsident Schulze.
5: Und das ist schuldig, wenn er am 1. Mai meinen Kollegen am Stand sagt, die Unternehmen

0: sich es auch leisten können. Das ist nicht das, was die Menschen, die zu Niedriglöhnen in diesem Land arbeiten, hören wollen.
1: Die Fronten sind verhärtet. Wann Gewerkschaft und Arbeitgeber wieder an einem Tisch sitzen? Termin offen.
2: Was wären die freiwilligen Feuerwehren ohne ihre Ausrüstung, ohne Schlauch, Löschwagen und Leiter? Sie könnten so gut wie nichts ausrichten. Umso wichtiger ist, dass die Wehren im Land gut ausgestattet sind. Meine Kollegin Laura Siem-Hönes war bei der Freiwilligen Feuerwehr in Güsten und hat dort gesehen, wo die Probleme beginnen.
3: Im Ernstfall muss es schnell gehen. Bei der Freiwilligen Feuerwehr in Güsten dauert es oft nur 3 Minuten, bis die ersten Feuerwehrleute im Gerätehaus sind. 100 Einsätze fahren sie hier durchschnittlich im Jahr.
4: Innerhalb von 5 Minuten verlässt das erste Fahrzeug eigentlich die Fahrzeughalle. Innerhalb von 12 Minuten müssen wir überall da sein.
3: Damit das funktioniert, muss jeder Handgriff sitzen. Doch genau hier wird es manchmal schwierig, denn im Gerätehaus ist es eng.
4: Wenn hier vorne die 2 Kameraden sich schon gegenüberstehen, komme ich da schon relativ schlecht durch und man kommt sich natürlich auch entgegen, weil die ersten laufen raus zu den Fahrzeugen, die letzten kommen rein. Also man muss schon aufpassen. Wenn man natürlich blind hier reinrennt, dann kann es schon zu Kollisionen kommen.
3: Aber nicht nur das. Auch für die 10 Feuerwehrfrauen fehlen die passenden Bedingungen. Denn wirklich getrennte Umkleiden gibt es nicht. Dabei wurde hier zuletzt durchaus investiert. Mehrere Fahrzeuge wurden seit 2020 ausgetauscht. Eins davon mit Fördermitteln vom Land. Dafür musste die Verbandsgemeinde aber auch einen Eigenanteil leisten. Für viele ist das nicht machbar. Aber moderne Fahrzeuge allein reichen nicht. Denn vielerorts fehlt es vor allem an Ausbildungsplätzen.
4: Also wenn ich hier vorne den Löschzug sehe, habe ich hier mindestens 2 Fahrzeuge, wo ein Gruppenführer drauf sitzen muss. Der muss eine Ausbildung haben an der Landesfeuerwehrschule, 14 Tage. Und ich muss natürlich davon ausgehen, es sind nicht immer alle Leute greifbar. Also wenn ich hier 2 Leute habe, sagt das Land momentan, das 2- bis 3-fache brauchst du. Also brauche ich 4 bis 6.
3: Die hat er aber nicht. Er müsste noch viel mehr Gruppenführer ausbilden. Über die Situation der Feuerwehren wurde heute auch im Landtag diskutiert. Die Linke fordert mehr Geld für die Kommunen, denn Brandschutz ist Kommunalsache.
5: Und gleichzeitig haben aber die Kommunen im Jahr 2022 zum Beispiel fast 229 Millionen für den Brandschutz ausgegeben. Das Land beteiligt sich daran über die Feuerschutzsteuer, also mit gerade einmal etwas über 2%.
3: Sie fordern deswegen 70% der Steuer als Direktabgabe an die Kommunen. Die Feuerschutzsteuer sind Gelder, die das Land von den Versicherungen bekommt. Die Landesregierung widerspricht, die Innenministerin verweist auf Rekordinvestitionen in Fahrzeuge, Gerätehäuser und Ausbildung.
6: Heute werden weit mehr als 100% des Aufkommens aus der Feuerschutzsteuer allein zur Unterstützung des kommunalen Brandschutzes eingesetzt. In diesem Jahr wird das Land allein für den kommunalen Brandschutz über 25 Millionen Euro einsetzen. Das werden rund 130% des Aufkommens aus der Feuerschutzsteuer sein.
3: Weitere 69 Millionen Euro kommen aus dem Sondervermögen Infrastruktur. Sie sollen an das Institut für Brand- und Katastrophenschutz gehen, unter anderem für Ausbildung und Gebäudeumbau. Wie viel die Freiwillige Feuerwehr in Güsten davon bekommt, ist noch unklar. Dabei wäre es insbesondere bei den nur 2 Gemeinschaftsduschen wichtig. Damit sie nach einem Einsatz nicht verschwitzt und voller Ruß nach Hause fahren müssen, nur weil vor Ort die Möglichkeiten fehlen.
2: Was sind Sie für ein Typ, wenn etwas zu Hause kaputt geht? Reparieren Sie oder schmeißen Sie weg? Bei Elektrogeräten, da wird es ganz schwierig. Ne? Die gehen übrigens immer erst dann kaputt, wenn die Garantie abgelaufen ist. Das kennen Sie bestimmt. Eine neue EU-Richtlinie will das Recht auf Reparatur künftig übrigens garantieren. Ob das klappt, bleibt abzuwarten. Bis dahin sind Reparaturcafés wie in Wernigerode gute Anlaufstellen.
7: Was wir täglich wegschmeißen, drückt die Statistik in Zahlen so aus. In Sachsen-Anhalt waren es zuletzt mehr als 400 Kilo pro Kopf pro Jahr an Hausmüll. Da sind Initiativen wie das Reparaturcafé in Wernigerode eine wunderbare Möglichkeit, eben nicht gleich alles in den Müll zu werfen. Jutta Konrad hat ihr kaputtes Radio aus DDR-Zeiten mitgebracht.
8: Gerade die alten Sachen zu erhalten, das ist ja wertvoll ohne Ende.
7: Wo es solche Reparaturangebote gibt, listet die Landesregierung im Netz im Reparaturatlas auf. Mittlerweile sind es 39 Angebote im Land, darunter 13 ehrenamtliche Initiativen. Im Reparaturcafé in Wernigerode

0: Rote bieten 15 Helfer ihre Dienste an, einmal monatlich im Ehrenamt, versteht sich.
1: Ich habe als Junge gebastelt und Uhren zum Beispiel repariert und auseinandergenommen und habe eigentlich immer eine Faszination gehabt darin, Sachen zu hinterfragen und auch unter Umständen Sachen auseinanderzubauen, um zu sehen, wie es funktioniert und nach Möglichkeit natürlich dann auch wieder zu reparieren.
0: Gerade feiert die Initiative in Wernigerode ihr 10-jähriges Bestehen. In dieser Zeit hat die Organisatorin des Reparaturcafés schon einiges gesehen, was vor dem Sperrmüll gerettet werden konnte.
2: Das war die Steuerung einer Beinprothese. Wir hatten schon mal ein Grammophon und einen Zimmerspringbrunnen, aber auch so Dinge wie Instrumente, also eine Gitarre und ein Akkordeon.
0: Was hier im Ehrenamt passiert, soll künftig für Unternehmen zur Pflicht werden. Im Bundestag wird über einen Gesetzentwurf diskutiert, der das Recht auf Reparatur verankern soll. Nach einer EU-Vorgabe muss das bis 31. Juli passieren. In Sachsen-Anhalt gibt es bereits 26 Firmen, die auch ohne Verpflichtung mitmachen. Es geht darum, Produkte zu einem angemessenen Preis zu reparieren, heißt es, und das unabhängig von Garantie und Gewährleistung. Außerdem sollen Geräte künftig so konstruiert sein, dass man sie überhaupt reparieren kann. Doch wie teuer darf eine Reparatur sein und welche Belastung bringt das für Unternehmen? Die IHK kritisiert bereits jetzt unklare Vorgaben.
3: Und wenn wir schon bei Königinnen sind, der Eisenbahnclub Aschersleben hat so einige im Lokschuppen. Der Verein besitzt rund 100 Lokomotiven und Waggons und die Sammlung wächst stetig weiter. Einer der jüngsten Neuzugänge stammt aus dem Jahr 1977. Jahrzehnte des Stillstands haben deutliche Spuren an dem Eisenbahnwaggon hinterlassen. Doch Roman Neuenherz und sein Team arbeiten bereits daran, dem alten Wagen jetzt neuen Glanz zu verleihen.
4: Es ist ein Postwagen der Reichsbahn, kaum zu erkennen unter rostunvergilbten Farbschichten, und doch ist er das neueste Schätzchen vom Eisenbahnclub Aschersleben.
5: Der Wagen ist einer der letzten überlebenden Original-DDR-Postwagen. Hier drin wurden dann Briefe sortiert, Pakete entsprechend sortiert und dann sind die kreuz und quer durch die Republik gefahren und haben die Post damit befördert. Der Wagen war dann, nachdem der Bahnpostverkehr aufgegeben wurde, in einem Bahnpostwagenmuseum. Als das aufgelöst wurde, hat ein bundesdeutscher Verein den Wagen dort gekauft, hat ihn draußen abgestellt und der Wagen ist dann dementsprechend vergammelt.
4: Zu seinen besten Zeiten strahlte der Wagen in einem Laubgrün. Und das könnte auch bald wieder der Fall sein. Die Vereinsmitglieder beackern in mühevoller Kleinstarbeit den Wagen, denn er soll so originalgetreu wie möglich werden, um dann den Ausstellungszug zu ergänzen. Die Geschichte der Post auf der Schiene soll man hier entdecken können. Ein fertiger Ausstellungswagen steht bereits auf dem Gelände und dient ihm als Vorbild. So ähnlich soll der Postwagen auch einmal aussehen. Aber davon trennen den Wagen noch mindestens ein Jahr, bis er ausstellungsreif ist. Vorher gibt es noch einen Berg an Aufgaben abzuarbeiten.
5: Die darfst du nicht sehen bei sowas. Ja, also das wenn ich jetzt anfange, die Arbeitsstunden zu zählen, da verliere ich die Lust.
4: Roman Neuenherz ist nicht allein mit seiner Leidenschaft für die Schiene. Nur ein paar Meter weiter ist bereits ein Traum aus Stahl Wirklichkeit geworden. Marvin Wöllner hat sich tatsächlich seine eigene Lokomotive gekauft. 20.000 Euro hat er dafür hingeblättert. Echte Lokleidenschaft ist das. Und auch hier hat es anderthalb Jahre und jede Menge Schweiß gekostet, bis die Lok wieder rangieren konnte. Aber es ist ein Kindheitstraum in Erfüllung gegangen.
6: Es hat im Kindesalter angefangen, mit 7 Jahren. Mit meiner Oma bin ich dann immer zur Eisenbahn gegangen. Naja, und dann hat sich das Fieber eben entwickelt.
4: Das Fieber haben sie hier alle. 25 aktive Mitglieder werken beim Eisenbahnclub in ihrer Freizeit an alten Loks und Waggons. Der alte Rangierbahnhof ist ihre Spielwiese. Und diese eröffnen sie im September wieder zum mittlerweile 36. verkehrshistorischen Wochenende.
3: An diesem Wochenende schon können alle, die den Sommer lieben, völlig ausflippen, Sonne haschen und vielleicht sogar ins Wasser springen. Unsere Reporterin Tanja Ries, sie ist ja auch froh, endlich wieder draußen zu sein, aber so richtig ins kühle Nass eintauchen, naja. Ich bin gespannt, ob sie es im Freibad Weißenfels heute geschafft hat.
7: Da soll ich also rein, nur ich will nicht.
8: Bei 16,5 Grad regt das Wasser die Durchblutung an.
9: Ja.
7: Dauerschwimmer Dieter wird schon durchblutet. Jetzt also ich.
9: Nee. Was ist? Oh.
10: Am besten erstmal die Hand nehmen und ein bisschen Wasser über den Oberkörper laufen lassen.
7: Tiefer. Ich bin zur Aquafitness mit Dieter und Steffen im Wasser verabredet. Trainer Marc soll vom Beckenrand aus dafür sorgen, dass uns warm wird. Ich muss mich allerdings erstmal koordinieren.
10: Super.
9: Ich habe hier gar keine Kontrolle mehr. Ich treibe hier immer nur ab. Aber die werden wir schon einheizen, hoffe ich.
7: Die Laune steigt, je mehr wir uns bewegen. Logisch. Aber das alles sieht tatsächlich leichter aus, als es ist. Auch wenn das Wasser uns einerseits trägt, arbeiten wir ja die ganze Zeit gegen den Wasserwiderstand. Und das 45 Minuten, so lange dauert nämlich ein Kurs. Dreimal die Woche finden die hier statt. Zum Abschluss dann noch eine Bahn, ganz normal schwimmen.
9: Dieter, wie oft schwimmst du?
8: 4 bis 5 Mal die Woche und schon über 50 Jahre.
9: Bei Wind und Wetter?
8: Bei Wind und Wetter. Im Winter hacken wir das Eis auf und gehen dort rein. Aber nicht so lange wie heute.
10: Hier, meine liebe Tanja, das hast du sehr super gemacht.
7: Ja, und es hat auch Lust auf mehr gemacht. Der Haken ist allerdings...
9: Also diese Kurse sind ja echt beliebt bei euch, ne?
10: Die sind echt beliebt, die sind momentan alle ausgebucht, ja.
9: Oh, wie doof. Gibt es da eine Warteliste?
10: Man kann sich anmelden und die zuerst kommen, die kommen auch zuerst dran.
9: Okay. Ja. Aber eine Option gibt es, glaube ich, noch, ne? Ja.
10: Genau, wir haben einmal das Mondscheinschwimmen, da kann man zum Schwimmen kommen. Und wir bieten dann nochmal zusätzlich, das wird dann spontan geplant, eine Aqua-Fitness-Nacht an.
7: Der Termin dafür steht noch nicht fest. Das Freibad Weißenfels ist eines der größten im Süden Sachsen-Anhalts. In das Becken hier passen 5 Millionen Liter Wasser und sicher auch noch mehr Badegäste, als seit dem Saisonstart gekommen sind.
9: Mehr oder weniger still ruht der Swimmingpool, nachdem wir jetzt wieder draußen sind. Seit einer Woche haben Sie hier in Weißenfels geöffnet. Wie läuft es denn bislang so?
11: Naja, der Start war ein bisschen verhalten. Aber trotzdem, 35 Gäste wagten den Sprung ins kühle Nass.
9: Jetzt muss man ehrlicherweise sagen, das Wetter hat ja noch nicht so mitgespielt. Ihr habt aber trotzdem zum zweiten Mal jetzt schon Mitte Mai geöffnet und nicht bis zum Juni abgewartet. Warum?
11: Da wir derzeit in Weißenfels leider kein Hallenbad haben und möchten wir den Besuchern und beziehungsweise allen voran den Vereinssport, der wirklich sehr stark in der Saalestadt ist, die Möglichkeit geben, ihren Sport auszuüben.
9: Also den heißen Kaffee hier, den habe ich mir jetzt echt verdient. Am Wochenende werden wir den zumindest zum Aufwärmen nicht brauchen. Und für mich wird es morgen nicht nur heiß, sondern auch noch laut. Ich werde nämlich zu Besuch sein bei einem Musikfestival im Jerichower Land.
3: Ich bin stolz auf dich, Tanja. Es ist ein Irrglaube, dass Menschen sich nicht gern verirren. Sie legen sogar zu diesem Zwecke eigens Labyrinthe an. Auch die Kita in der Abendstraße in Barleben möchte eins bauen. Einfach ein paar Wege einzuzeichnen, naja, damit ist es natürlich nicht getan. So ein richtiges Labyrinth erfordert einige Arbeit und vor allem die richtige Planung, damit aus einem brachliegenden Wiesenstück ein verwunschener Irrgarten wird. Hilfe gibt es von Gärtner Markus Bursian.
12: Unser Markus, der findet überall was.
13: Wir haben hier zum Beispiel diesen Senf. Der schmeckt lecker. Das ist eine gelbblühende Blume, manchmal Raps, dieselbe Sorte. Ist eigentlich ein Kohl, ja. Kannst du essen, schmeckt voll super. Dann hast du hier Luzerne, das ist für die Karnickel, das haben die ganz gerne. Und hier haben wir eine schöne Pflanze, diese hier. Das ist das Hirtentäschel. Guck mal hier, diese kleine Tasche, siehst du das? Das heißt Capsala borsa pastoris. Das hat ja alles irgendwelche Wirkung, ja.
14: Und wofür ist das Hirtentäschel nochmal?
13: Das kann ich dir nicht sagen.
12: Hirtentäschel ist blutstillend und entzündungshemmend, Markus.
13: Im Grunde genommen ist das hier eine Kräuterwiese. Du kannst hier Salat anbauen fürs Abendbrot. Ist alles da. Aber wir machen jetzt alles runter, machen alles schwarz und machen da ein großes Mais-Sonnenblumen-Labyrinth draus.
12: Gesagt, getan.
13: Ja, wenn ich jetzt vorne wegfahre, dann mache ich immer wieder Spuren rein. Und wenn ich rückwärts fahre, habe ich hinterher wunderbar sauber und kannst dir natürlich schön einsehen. Und das ist diese Umkehrfräse, die dieses Prinzip halt hat. Und mit der arbeiten wir halt gerne, ja.
12: Wer den Boden so schön vorbereitet, darf jetzt auch bald mit bunten Samen spielen. Aber Vorsicht!
13: Das ist gebeizt. Das ist ein bisschen giftig, die Hülle praktisch von dem Samen. Das macht man deswegen, damit die Mäuse und die Piepmätze da nicht rangehen. Und wenn du da mal reinguckst, die haben auch so eine ganz merkwürdige Form, diese Samen. Und da siehst du natürlich diese Sache. So blau ist ja Sonnenblume eigentlich gar nicht. Also ist gebeizt. Und der Mais, der ist so rötlich. Ja? Und das ist halt praktisch das Gebeizte. Und dann weiß der Piepmatz, das schmeckt nicht, da gehe ich gar nicht erst hin.
12: Nun bekommt Markus aber endlich Unterstützung, und zwar von der Sonnengruppe der Kita.
15: Hallo Kinder, hier ist der Gärtner. Ich brauche mal eure Hilfe bitte. Wir wollen heute ein Maislabyrinth machen.
16: Ja.
15: Mit Sonnenblumenkernen, die seht ihr hier. Und ich brauche mal jemanden, der mit mir hier mitgeht zum Streuen. Kommst du mit? Einmal frei. So, fest damit an und dann streuen wir beide hier. Guck mal, so geht das. Und wenn wir einmal rum sind, dann darf der Nächste, ja?
12: Und irgendwie wollen fast alle mal. Aber Markus ist ja ein begnadeter Kreisläufer. Und schwupps, der ganze Samen ist auf der ganzen Fläche verteilt. Und auch für die weiteren Arbeiten, die Kinder sind vorbereitet.
17: Ich habe zwei Schippen mit.
18: Ja?
17: Dann habe ich hier noch eine Hake. Und hier drin ist noch eine Gießkanne.
18: Vorbereitet, Mensch. Hast du von zu Hause mitgebracht?
17: Ich habe vergessen. Habe ich von Osterhasen bekommen.
12: Und auch was hier gebaut wird, man weiß es.
17: Beim Maislabyrinth, das Labyrinth da wird es gemacht. Da kann man sich drin verirren.
12: Eine Fangfrage: Wo kommt der Mais eigentlich her?
18: So weit gereist ist der Mais.
12: Mais ist ja übrigens Getreide, nicht Gemüse. Jetzt kommen die Schippen zum Einsatz. Es wird Sand gebraucht, damit die Wege des Labyrinths markiert werden können.
13: Jetzt machen wir das so. Es gibt einen großen Plan. Ihr habt das vorbereitet. Können wir mal sehen vielleicht? Genau. Und oh, ich krieg den gleich in die Hand. Und so wird das jetzt gemacht.
12: Erstmal mit Sand die Wege anlegen. Noch kommt man ja gut durchs Labyrinth, später wird es schon etwas schwieriger. Und damit auf den Wegen kein Mais wächst und keine Sonnenblume, wird Markus die Sandspur gleich wieder unterfräsen.
13: Die Kinder haben wir jetzt mit Sand den Weg, der da entstehen wird, vorbereitet, damit ich das auch sehe. Und ich fahre jetzt mit der Fräse praktisch über den Sand drüber und fräse die Körner alle unter. Da treibt also nichts mehr. Und wenn ich dann fertig bin mit Fräsen, wird Rasen eingesät. Und auf dem Rasen ist dann praktisch unser Weg, wo wir dann langlaufen können.
12: Bei der Gelegenheit fräst er noch ein paar Sackgassen ins Labyrinth, damit aus dem Ganzen noch ein richtiger Irrgarten wird.
13: Und die mache ich dann noch Schnauze. Da fräse ich einfach quer durch. Und dann können die Kinder da reinlaufen und kommen nicht weiter. Und weil wir das ja alles so eng gepflanzt haben und gesät haben, kommt auch keiner durch. Ein undurchdringbares Labyrinth.
12: Um Gottes Willen. Zum Schluss kommt, wie gesagt, noch Rasensamen auf die Wege. Da hilft auch gern der Mann im Blau, Barlebensbürgermeister Frank Nase, mit. Und man ahnt schon, das Ganze könnte später eine gute Mischung werden aus einem Maislabyrinth wie diesem bei Halle und einem Sonnenblumenlabyrinth wie diesem bei Quedlinburg. Halt eine Nummer kleiner.
13: Na, in der Regel werden ja die Maispflanzen und die Sonnenblumen so 1,50 bis 2 Meter. Da wir es aber ziemlich eng hier gemacht haben, werden die nicht so hoch werden. Aber für die Kinder ist es ja nicht so schlimm, die sind ja auch nicht so allzu groß.
12: Und falls sich doch mal einer verirrt, da kann der Storch dann sicher helfen. Er hat den besten Überblick.
3: Auf ganz geradem Weg sind die Bundesliga-Handballer des SC Magdeburg auf den 3. Meistertitel zumarschiert. Heute Abend können sie das Ding perfekt machen, denn sie brauchen eigentlich nur noch einen Sieg aus den letzten 4 Spielen. Also am besten heute, ne? In einer guten halben Stunde, da startet das Spitzenspiel gegen den Tabellenzweiten aus Flensburg.
19: Deutscher Meister ist nur der SCM.
20: So wie hier vor 2 Jahren soll es auch bald wieder über den alten Markt schallen. Das Ziel, der 4. gesamtdeutsche Meistertitel, schon ganz nah. Die Mannschaft fokussiert, Flensburg kann kommen.
21: Wir freuen uns, den ersten von 4 Matchbällen zu haben um die Bundesliga, weil die Leistungsdichte so dicht beieinander ist. Glaube ich nicht, dass man 4 Tage oder 4 Spieltage vor Bundesliga-Abschluss eine Bundesliga entscheiden kann. Dass das jetzt im Rahmen der Möglichkeiten steht. Unheimlich stolz drauf, dass wir die Reise so gegangen sind und jetzt wollen wir es natürlich finishen.
20: Dafür haben sie noch mal alle Kräfte gebündelt. In Absprache mit den Bundestrainern blieben Lukas Mertens und die 3 Isländer in der vergangenen Länderspielpause in Magdeburg. Zum Spitzenspiel geht's mit vollem Akku und isländischer Gelassenheit.
22: Es ist einfach schön, ein bisschen Pause zu bekommen und ist auch wichtig, kann hoffentlich was gut bringen.
20: Nur Kreisläufer Oskar Bergendahl kam leicht angeschlagen von der schwedischen Nationalmannschaft, trainierte individuell. Ein möglicher Einsatz gegen Flensburg noch offen.
21: Ich weiß aber, dass jeder dabei sein möchte bei diesem Spiel. Und das ist natürlich auch dieses Kribbeln, verspürt man auch deutlich im Kader.
20: Gegen eine Flensburger Mannschaft, die sich seit Wochen in Topform präsentiert, braucht es dieses Kribbeln laut Wiegert aber nicht nur bei seinen Spielern. Gerade in eigener Halle setzt er auch auf die Fans.
21: Ich erwarte vor allen Dingen ein Spiel, wo jeder in dieser Halle euphorisiert sein wird, wo jeder in dieser Halle diese gleiche Freude verspüren wird, die wir auf dieses Spiel verspüren. Und das benötigt es auch.
20: Und wenn das gelingt, kann es auch in diesem Jahr wieder vom Rathausbalkon ertönen.
19: Deutscher Meister ist nur des Herrn, nur des Herrn.
3: Das wollen wir doch hören. In der Magdeburger GTEC Arena, da fiebert auch unser Reporter Jens Keller mit. Jens, die Hütte ist ausverkauft. Viele sind sich sicher, dass der SCM heute Meister wird. Was glaubst du denn?
1: Also ich gehe da mit. Ich glaube fest an Grün-Rot, genauso wie all jene Fans, die jetzt noch relativ entspannt vor der Arena die Ruhe vor dem Sturm genießen. Bei Cheftrainer Bennett Wiegert hört sich das etwas diplomatischer an. Der sagte vor zwei Tagen, einfach wird heute nicht reichen. Und dem schließe ich mich ganz einfach an. Denn hier trifft heute wirklich das Nonplusultra des deutschen Clubhandballs aufeinander. Es ist ja nicht nur das Duell Tabellenführer gegen Tabellenzweiter, sondern auch amtierender Champions League-Sieger gegen amtierender European League-Sieger. Und beide Teams wollen in den nächsten Wochen ihre Titel auf internationaler Ebene auch wieder verteidigen. Aber zurück zu heute. Dem SC Magdeburg würde schon ein Unentschieden reichen, um die Meisterschale zum vierten Mal in den Händen zu halten. Es braucht also keinen Kantersieg, wie fast auf den Tag genau vor 25 Jahren, als der SCM am letzten Spieltag am 20. Mai 2001 eben gegen die SG Flensburg 30-23 gewann und den ersten gesamtdeutschen Titel perfekt machte. Heute also verlieren verboten und dann glänzt die Meisterschale grün-rot.
3: Und wie ich gehört habe, ist die Meisterschale heute noch nicht in der Halle. Wir freuen uns auf ein spannendes Spiel mit einem guten Ausgang für den SC Magdeburg. Dankeschön, Jens, in die Halle, in die GTEC Arena. Andreas Kobel, der hat gestern Nachmittag auf seinem Balkon in Altenweddingen dieses Bild hier gemacht. Die Natur freut sich über das Nass und ich über ein schönes Motiv. Das hat er uns geschrieben. Ich kann Ihnen so viel sagen, Sie können Ihre Bilder gerne hochladen. Und zwar auf mdr.de/sah. Wir brauchen diese Bilder natürlich für den Beginn der Sendung und natürlich zum Abschied. So, ich hoffe, Sie haben jetzt ganz viel vor an diesem Pfingstwochenende. Noch mal einen kurzen Freitag für morgen. Und dann geht es ja auch schon in das lange Wochenende. Ich kann Ihnen sagen, wir gucken jetzt noch auf das Wetter. Und die Aussichten sind wirklich sehr, sehr gut. Es wird warm, es wird sonnig und Stefanie Meißner wird das jetzt ganz noch rund machen. Wir wünschen Ihnen schon mal schöne Pfingsten, also ich zumindest, denn morgen ist mein Kollege Thorsten Melzer am Start. Bis dahin, tschüss.
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0: Um 3 Uhr mit Juliette Groß. Wer mit dem Flugzeug unterwegs ist, soll bald bei den Kosten etwas entlastet werden. Der Bundestag hat dafür gestimmt, dass die Ticketsteuer im Flugverkehr zum 1. Juli sinkt. Aus der Nachrichtenredaktion Mareike Markosch.
1: Die Steuer fällt auf jedes verkaufte Ticket an und hängt von der Länge des Fluges ab. Sollten die Fluggesellschaften die Steuersenkung komplett an die Kundinnen und Kunden weitergeben, sind Preissenkungen zwischen 2,50 Euro und 11,40 Euro möglich. Dass Fliegen durch die Senkung der Ticketsteuer tatsächlich günstiger wird, ist allerdings eher unwahrscheinlich. Wegen des Iran-Kriegs haben viele Airlines nämlich schon ihre Zuschläge und Gebühren, zum Beispiel für Kerosin, Extra-Services oder Umbuchungen, stark erhöht.
0: Der Bundestag hat den Weg für die Detailplanungen von 3 Großprojekten der Bahn freigemacht.

0: tatsächlich um ein zusätzliches Kontingent handelt. Erst Mitte Mai hatten hochrangige US-Militärvertreter bekannt gegeben, dass die geplante Entsendung von 4000 Soldaten nach Europa gestoppt werde. Die neue Äußerung dürfte auch Thema auf der Konferenz der Außenminister der NATO-Staaten heute in Schweden sein. US-Außenminister Rubio nimmt daran teil. Im ersten Relegationsspiel zur Fußball-Bundesliga haben der VfL Wolfsburg und der SC Paderborn unentschieden gespielt. Die beiden Mannschaften trennten sich 0:0. Aus der Sportredaktion Michael Augustin.
1: Der VfL Wolfsburg hat immer wieder aufs Tor geschossen, insgesamt 19 Mal, aber nicht getroffen. Die beste Chance vergab Dagim. Gefährlich war auch ein Freistoß von Eriksen. Der SC Paderborn wurde bei nur 4 Versuchen 2-mal gefährlich. Castaneda in der frühen und Bilbia in der späten Phase des Spiels. Ansonsten verteidigte der Zweitligist fleißig und störte immer wieder den Rhythmus des Wolfsburger Spiels. In der Schlussphase sah der Paderborner Sticker noch die gelb-rote Karte. Der SC brachte das Unentschieden auch ohne ihn ins Ziel. Die Entscheidung fällt im Rückspiel am Montag.
0: Das waren die Nachrichten. Das Wetter in Deutschland. Tagsüber bleibt es trocken, im Norden zeitweise dichte Wolkenfelder, sonst oft heiter. Höchstwerte von Nord nach Südwest 21 bis 30 Grad, auf den Inseln etwas kühler. Am Samstag freundlich, im Nordwesten später einzelne Schauer oder Gewitter. Es ist 3.
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3: Ja, was ist denn bitte hier los in unseren Gefängnissen oder jedenfalls in der JVA Euskirchen?
4: Da soll ein Häftling, ein Clan-Mitglied, geblitzt worden sein mit seinem Rolls Royce, während er eigentlich in der Zelle sitzen sollte.
3: Unfassbar. Ein weiteres Detail zum Bestechungsverdacht. Da sollen ja Häftlinge Schmiergeld bezahlt haben für Hafturlaub. Jetzt sagt uns aber ein Ex-Gefangener, ja, das gab es aber auch schon vor 20 Jahren.
4: Außerdem bei uns mit diesen Kindervideos unserer Fußballstars wird heute der WM-Kader präsentiert. 4 Spieler von Borussia Dortmund sind dabei, andere NRW-Clubs gehen leer aus.
3: Dass die Rente mit 70 kommt, dieser Medienbericht wird heute heftig dementiert. Aber die Debatte bleibt, feststeht, die Politik muss ran ans Rentensystem und die Zeit drängt.
4: Diese Tiere haben kein Zuhause und müssen dringend versorgt werden. Tierheime bekommen aber zu wenig Geld. Deshalb verklagt der Tierschutzbund jetzt Deutschland.
3: Und bei diesen Bildern bitte einmal innerlich den Regen abschütteln. Der genau so. Der Westen strahlt und es soll Pfingsten noch schöner werden.
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4: Und wir wünschen Ihnen einen guten Abend. Rente mit 70. Paff. Heute die Schlagzeile in vielen Online-Medien. Und eine entsprechend aufgeregte Diskussion.
3: Auslöser war ein Bericht der Bild-Zeitung. Die große, die wichtige Rentenkommission schlägt angeblich vor, sagen die, Renteneintritt raufsetzen, schrittweise bis auf 70 Jahre. Würde dann für alle gelten, die nach 1990 geboren sind.
4: Heute beeilen sich dann aber viele in Berlin, das wieder einzusammeln. Das seien reine Spekulationen.
5: Wenn es einen treffen würde, dann vermutlich Sie. Spät anfangen, früh aufhören. Ihr Arbeitsleben wird so eher nicht mehr aussehen. Da machen sich die meisten auf der Bonner Uniwiese aber auch keine Illusionen.
6: Das Thema ist gegessen. Ich glaube nicht daran, dass meine Generation jemals von einer Rente wirklich profitieren wird.
7: Ich sehe da schlechte Chancen, dass ich wirklich so wie meine Großeltern zum Beispiel eine volle Rente ausleben könnte.
5: Da hat der Bericht der Bild-Zeitung hier vielleicht gar nicht mehr so viel Entsetzen ausgelöst. In Berlin aber schon. Denn dort wird gerade daran gearbeitet, die Rente zu sichern. Noch tagt eine Expertenkommission. Dass am Ende tatsächlich die Rente mit 70 vorgeschlagen wird, WDR-Hauptstadtkorrespondent Philipp Menn glaubt daran nicht.
8: Das ist äußerst unwahrscheinlich. Heute bemühten sich gleich mehrere Kommissionsmitglieder, diese Meldung zu dementieren. Außerdem ist die Kommission angehalten, ihren Abschlussbericht im Konsens zu beschließen. Und das ist mit einer Rente mit 70 ausgeschlossen.
5: Dass die Rentenreform wehtun wird, wird in Berlin allerdings auch allen klar sein. Und die Sache mit dem länger Arbeiten ist auch schon länger Thema bei beiden Koalitionspartnern.
9: Ich unterstütze deswegen den Vorschlag, dass wir bei der Rente viel stärker uns an den Beitragsjahren orientieren. Dass wir aufhören, ein frühes Ausscheiden aus dem Erwerbsleben.

0: Leben zu fördern.
1: Die Lebenserwartung ist in den letzten Jahren kontinuierlich gestiegen. Dann müssen wir auch Methoden finden, wie wir die Menschen ermutigen, länger zu arbeiten als in der Vergangenheit.
2: Die Lebenserwartung ist aber etwas anderes als die Erwartung ans Leben. Und da gehört Rente mit 70 für die meisten eher nicht dazu.
3: Das ist unmenschlich, meiner Meinung nach. Also der menschliche Körper ist, glaube ich, nicht dafür gemacht, so lange noch durchzuhalten. Ich glaube, irgendwo muss man auch diese Menschlichkeit wiederfinden in Sachen Arbeitsrechte und wann wir in die Rente gehen. Weil das Leben ist ja nicht nur darum zu arbeiten und dann für den Staat irgendwas zu machen.
4: Nicht bis 70, weil dann hat man so viel gearbeitet und dann, wenn man plötzlich wieder Zeit hat, dann ist man zu alt, um noch Sachen zu erleben. Oder vielleicht ist das Leben ja dann auch schon vorbei.
2: Aber wie soll die Rente der Zukunft dann finanziert werden? Noch steht nicht fest, welche Vorschläge die Rentenkommission machen wird. Aber es soll eine große Reform werden.
5: Die Rentenreform ist innerhalb der Koalition fest vereinbart. Der Druck, hier zu einer nachhaltigen Reform noch in diesem Jahr zu kommen, ist groß. Ich halte das auch für durchaus möglich, denn die Koalition hat ja gezeigt, gerade mit der Reform des Gesundheitswesens, die sie auf den Weg gebracht hat, dass sie zu solchen Großreformen durchaus in der Lage ist.
2: Dass auch Sie so ungefähr im Jahr 2070 in Rente gehen können, ist das Ziel, wenn die Reform in ein paar Wochen beschlossen werden sollte. Bis dahin dürfte das heute allerdings nicht die letzte Rentendiskussion gewesen sein.
6: Ja, und jenseits von der Frage, wer was vorschlägt, kann man sich ja fragen, was ist denn langfristig sinnvoll, was muss sein? Wir fragen Professor Jens Beusen-Hogrewe vom renommierten Kieler Institut für Weltwirtschaft. Guten Abend nach Berlin.
7: Guten Abend, hallo.
6: Weil unabhängig jetzt von dieser Rentenkommission, wird das so kommen, dass Menschen, die heute, keine Ahnung, Mitte, Ende 30 sind, dann vielleicht wirklich erst mit 70 in Rente gehen?
7: Aktuell sind die demografischen Zahlen sehr ungünstig. Die Fertilität ist relativ gering nochmal gesunken. Das spricht dafür, dass die Rente nicht mehr so auskömmlich sein wird, beziehungsweise wir länger arbeiten müssen, beziehungsweise die entsprechende Generation länger arbeiten muss. Aber es gibt natürlich, man muss dazu sagen, was die heute 30-Jährigen angeht, ist noch vieles offen. Von daher kann sich das noch etwas drehen. Trotzdem, die Rentenbezugsdauern sind in den vergangenen Jahren deutlich gestiegen. Die Lebenserwartung ist in den vergangenen Jahren gestiegen. Und darauf muss das Rentensystem reagieren.
6: Es ist denn sinnvoll, das vielleicht auch an die Lebensarbeitszeit zu koppeln? Also zu sagen, wer mit 16 auf dem Bau angefangen hat, der geht früher. Und wer erst mit 30 mit dem Studium fertig geworden ist, geht später in Rente?
7: Mit 16 auf dem Bau, ja, da ist es durchaus plausibel, schlicht weil es ein sehr belastender Job ist und der die Lebenserwartung verkürzt, erschreckenderweise, jedenfalls in der Tendenz. Und da ist es durchaus plausibel, dass dort entgegengewirkt wird. Hier braucht es Lösungen für Menschen mit harten, schweren Berufen. Aber wer mit 16 zum Beispiel bei der Sparkasse anfängt, für den ist es vielleicht nicht so dramatisch, wenn er etwas länger arbeitet. Und darauf kann das Rentensystem sozusagen nicht verzichten. Dafür ist die Situation zu angespannt.
6: Okay. Sie würden es eher an den Berufen festmachen als an der Lebensarbeitszeit. Das andere, was da heute rumgeistert, ist ja das Rentenniveau. Das solle sinken von 48 auf 46%. Wird das so kommen?
7: Das ist sehr wahrscheinlich, schlicht weil durch den Wechsel der Babyboomer in die Rente die Belastung einfach sehr groß sein wird. Und wenn die Beitragssätze nicht überbordend steigen sollen, dann braucht es irgendwo eine Kompensation. Und gerade für die jungen Menschen, die jetzt gerade gesagt bekommen, ihr werdet wahrscheinlich noch viel länger arbeiten, wäre das natürlich die Möglichkeit, für das Alter privat vorzusorgen, wenn die Beitragsbelastung nicht zu drastisch steigt. Sonst hat man schlicht die Mittel nicht dafür, das zu tun.
6: Also das sind die beiden Hebel, an die die Politik im Grunde ran muss. Also späterer Renteneintritt und Niveau ein bisschen absenken. Und dann läuft's?
7: Es wird immer noch sehr belastend oder herausfordernd sein, schlicht weil die demografische Dynamik sehr massiv ist. Und ob sozusagen diese Maßnahmen reichen werden, das Rentensystem nachhaltig zu stabilisieren, wird die Zeit zeigen. Es kommt immer auch sehr stark darauf an, wie sich die wirtschaftliche Dynamik, die Beschäftigungsdynamik entwickelt, aber auch wie sich die Bevölkerungsdynamik entwickelt. Da ist noch vieles offen. Und am besten wäre es tatsächlich, wenn man durch steigende Produktivität und steigende Beschäftigung den Kuchen größer macht, den man dann verteilen kann, dann ist vielleicht ein Rentenniveau von 46 gar nicht so problematisch, wenn die Löhne vorher schon sehr hoch waren und man vielleicht auch vorher schon mehr vorsorgen konnte.
6: Ja gut, das ist natürlich immer sehr hilfreich, sehr erhellend. Vielen Dank, Professor Jens Beusen-Hogrewe vom Kieler Institut für Weltwirtschaft.
7: Sehr gern, bitte.
8: Der Kanzler Friedrich Merz hat einen Brief geschrieben an das EU-Spitzenpersonal Rue de la Loire in 104.

0: ihr neuen Brüssel. Es geht um die Ukraine, die will ja möglichst schnell der EU beitreten. Die Verhandlungen sind aber im Moment schwierig in dieser Situation. Also schreibt der Kanzler diesen offiziellen Brief und bringt einen exklusiven Status als EU-Partner ins Spiel.
1: Ein kleiner Lichtblick vielleicht, den Merz in die Ukraine senden will. Der Kanzler möchte das Land zu einer Art Mitglied mit weniger Rechten machen. Das ginge schnell und wäre eine Vorstufe zur Vollmitgliedschaft. So beschreibt es die ARD-Brüssel-Korrespondentin.
2: Der Bundeskanzler will Tempo machen und neuen Schwung in die zähe und langwierige Beitragsdiskussion bringen, damit die Ukrainer im 5. Kriegsjahr nicht die Hoffnung verlieren. So ein Sonderstatus könnte schnell herbeigeführt werden mit einer Mehrheit der Regierungschefs. Aber noch ist das ja nur ein Vorschlag.
1: In Kiew will man diesen Vorschlag heute offiziell gar nicht kommentieren. Doch die Enttäuschung ist fast greifbar. In der Vergangenheit hatte Präsident Selenskyj immer wieder klargemacht, bei der EU-Mitgliedschaft will er keine halben Sachen. Die Ukraine braucht keine symbolische Mitgliedschaft in der EU. Die Ukraine verteidigt sich selbst und verteidigt definitiv Europa. Und sie verteidigt Europa nicht nur symbolisch, es sterben wirklich Menschen. Die Ukraine hat in den letzten Jahren ein enormes Selbstbewusstsein entwickelt. Das Land hat nach 4 Jahren Krieg eine erfolgreiche Drohnenproduktion aufgebaut. Die ukrainische Technik ist so innovativ, dass sie auch für die EU spannend ist. Viele denken, damit hätten sie sich eine Mitgliedschaft verdient. So analysiert es Thomas Birringer, Leiter des Auslandsbüros in Kiew der Konrad-Adenauer-Stiftung.
3: Das weiß die Ukraine inzwischen, dass sie nicht nur ein Empfänger von Sicherheit ist, sondern auch ein Geber von Sicherheit. Und daraus resultiert natürlich auch ein entsprechendes Selbstbewusstsein. Da gilt es dringend, vernünftiges Erwartungsmanagement zu betreiben in der Ukraine.
1: Denn während es der Ukraine zu wenig ist, was Merz vorschlägt, so sagen manch andere EU-Staatschefs, es sei zu viel. Andere Beitrittskandidaten würde man vor den Kopf stoßen.
4: In diesem Zusammenhang wiederhole ich, dass es hier ausnahmslos für alle Beitrittskandidaten dieselben Regeln geben muss. Keine Überholspur und keine Abkürzungen.
1: Bevor die EU den Merz-Vorschlag überhaupt offiziell diskutiert, wird das Ganze also schon wieder kompliziert. Auch wenn er das genaue Gegenteil erreichen wollte, es bleibt wohl ein langer, harter Weg der Ukraine in die EU.
5: Und dann erfahren wir heute, der Iran soll offenbar geplant haben, 2 Deutsche zu ermorden.
0: Und zwar diese beiden hier, Volker Beck, den Chef der Deutsch-Israelischen Gesellschaft und früheren Grünen-Politiker, und Josef Schuster, den Präsidenten des Zentralrats der Juden in Deutschland.
5: Die Bundesanwaltschaft hat Anklage erhoben gegen 2 Iraner. Der Verfassungsschutz warnt schon länger vor staatsterroristischen Aktivitäten des Iran in Deutschland.
6: Juni vergangenen Jahres im dänischen Aarhus. Ein 53-jähriger Däne mit afghanischen Wurzeln wird wegen der Mordvorwürfe hier verhaftet und nach Deutschland ausgeliefert. Jetzt die Anklage.
7: Der Hauptangeklagte soll zum einen eine Waffe besorgt haben, um die Ermordung von Volker Beck zu realisieren, und sich auch darum gekümmert haben, einen Auftragskiller dafür zu finden.
6: Der Hauptverdächtige soll auch Kontakt mit einer Spezialeinheit der iranischen Revolutionswächter gehabt haben. Diese ist auf Operationen außerhalb des eigenen Staatsgebiets spezialisiert. Volker Beck, der Vorsitzende der Deutsch-Israelischen Gesellschaft, fordert daher heute: Jetzt muss der deutsche Außenminister Wadefuhl handeln. Schmeißen Sie Irans Botschafter raus. 6 Wochen lebte ich im Sommer 2025 mit Sicherheitsstufe. Mit einem Anschlag muss jederzeit gerechnet werden. Nun klärt sich auf, wie weit die Vorbereitungen gedient waren. Auch jüdische Einrichtungen in Deutschland sollen von den Verdächtigen ausgespäht worden sein, so die Bundesanwaltschaft.
0: Das Gefängnis bei uns in Euskirchen in den Schlagzeilen. Da konnten sich ja Häftlinge offenbar Hafturlaub kaufen oder Warnungen vor Kontrollen. Bestechung in der JVA, die Ermittlungen laufen da.
5: Jetzt kommt raus, ein Häftling aus Euskirchen wurde geblitzt am Steuer von einem Luxusauto, als er eigentlich in der Zelle sein sollte. Der Kölner Stadtanzeiger berichtet, dass der Mann zum berüchtigten Goman-Clan aus Leverkusen gehört.
0: Und dann hat sich bei uns in der Redaktion ein Mann gemeldet, der mal eingesessen hat in Euskirchen und sagt, Geld gegen Hafterleichterung, sowas gab es da schon vor 20 Jahren.
8: Wenn Thomas Reifenhäuser an seine Haftzeit in der JVA Euskirchen im Jahr 2004 zurückdenkt, macht ihn das, was er dort in der Kleiderkammer erlebt hat, noch immer fassungslos.
9: Ein Gefangener ist zu einem der höheren Beamte in der Kleiderkammer gekommen und hat eben dort Geld übergeben. manchmal einen Brief um.

0: Schlag, manchmal eben direkt auf die Hand. Und derjenige hat ihm dann eben bestätigt, ist okay, am Wochenende kannst du raus.
1: Hafturlaub ist im offenen Vollzug nichts Ungewöhnliches. Eigentlich muss man dafür aber einen Antrag stellen. In Euskirchen konnte man sich das 2004 aber offenbar auch kaufen, sagt Thomas Reifenhäuser.
0: 250 Euro durchaus ein Einkaufsausgang, 500 Euro für ein Wochenende nach Hause.
1: Thomas Reifenhäuser schätzt, dass sich zu seiner Zeit fast jeder zweite Häftling Hafterleichterungen erkauft hat. Allein zwei Beamte aus der Kleiderkammer hätten so binnen weniger Monate 60.000 bis 100.000 Euro verdient. Ihm selbst hätten mindestens 5 unterschiedliche JVA-Beamte Urlaub gegen Geld angeboten.
0: Ich habe ja auch durchaus Urlaubsanträge legal abgegeben und habe dann bei einer Absage durchaus auch mal die Antwort bekommen von den Beamten, dass das auch gegen Geld machbar wäre, dass ich trotzdem in Urlaub fahren kann.
1: Als er die Vorgänge in der JVA gemeldet habe, sei er in den geschlossenen Vollzug in anderen Gefängnissen verlegt worden. Er sagt, weil er auspacken wollte. Von der zuständigen Staatsanwaltschaft Bonn und der Bonner Polizei heißt es dazu auf Anfrage, dass ein etwaiger Anzeigenvorgang oder ein Ermittlungsverfahren aus dem Jahr 2004 aufgrund des Ablaufs der gesetzlichen Löschfristen sowohl justiziell als auch polizeilich nicht mehr recherchierbar ist. Auch das NRW-Justizministerium verweist auf Löschfristen. Bisher seien Vorwürfe aus dem Jahr 2004 nicht bekannt.
2: Aber es gibt ja auch genug aktuelle Themen, vor allem in der JVA Euskirchen.
3: Ich vermute, viele von uns fragen sich gerade, was ist los im Land, was ist da los in unseren Gefängnissen? Und da gucken wir jetzt noch mal etwas größer drauf.
4: Hafterleichterung gegen Geld. Sogar ein Abosystem, bei dem monatlich vor Zellendurchsuchungen gewarnt wurde, klingt nach mafiösen Strukturen, was die Beschuldigten in Euskirchen aufgebaut haben. Ist dies auch in anderen Gefängnissen des Landes möglich? Der Justizminister kann es zumindest nicht ausschließen.
5: Ich bin da selber fassungslos, dass Menschen sich möglicherweise zu so etwas hinreißen lassen. Bei 36 Justizvollzugsanstalten, 14.000 Gefangenen, 8.000 Bediensteten. Wir können nicht immer 100% Sicherheit gewährleisten. Aber was ich gewährleisten kann, ist, dass wir jeden Vorfall ernst nehmen, aufklären und Konsequenzen daraus ziehen.
4: Doch dazu kommt, Kontrollen im Gefängnis seien manchmal doch ziemlich nachlässig durchgeführt worden. Das haben Ehrenamtler, die sich um Strafgefangene kümmern, dem WDR jetzt vertraulich berichtet. Leon Held ist als Sozialarbeiter in Gefängnissen tätig. Er sagt, ganz so schlimm sei es dann doch nicht.
6: Überall dort, wo Menschen arbeiten, passieren Fehler. Und ich möchte jetzt keinem System und auch keinen Menschen, die dort arbeiten, unterstellen, dass diese Fehler systematisch oder auch geplant gemacht werden. Die Personen, die ich kenne, die im Justizvollzug arbeiten, machen ihre Arbeit wirklich nach bestem Wissen und Gewissen. Und daher fällt es mir schwer, da irgendwie von einer systematischen Lücke oder Ähnlichem zu sprechen.
4: Ein verurteilter Straftäter im Rolls-Royce statt in seiner Zelle? Offenbar kein Problem, wenn man sich wie in der JVA Euskirchen den Freigang erkaufen konnte. Dumm nur, dass das Leverkusener Clanmitglied bei seinen noblen Ausflügen geblitzt wurde, wie die Staatsanwaltschaft Bonn bestätigte. Ein schwerer Imageschaden für den NRW-Justizvollzug.
5: Ich ärgere mich natürlich über solche Schlagzeilen. Und sowas darf nicht passieren. Und wir müssen unsere Systeme so korrigieren und aufstellen, dass so etwas nicht passieren kann. Solche Leute dürfen uns nicht auf der Nase rumtanzen.
4: Sind Beamte in Justizvollzugsanstalten käuflich? Diese Geschichte ist noch lange nicht zu Ende erzählt.
3: Ja, und dann hoppala, schon in 3 Wochen startet die Fußball-WM. Und heute dann wurde von unserem Bundestrainer Nagelsmann auch das finale deutsche Team bekannt gegeben. Einige Spieler waren schon klar, die wurden ja in so Social-Media-Clips verraten mit so süßen Kinderfotos.
2: Bei Manuel Neuer war es ja ein offenes Geheimnis. Deswegen haben wir auch mal ein Kinderfoto von ihm rausgesucht. Wir finden es sehr sweet. Eigentlich war er ja aber als Nationalspieler zurückgetreten, also als Erwachsener.
3: Ja, andere kaufen sich, der ist jetzt 40, andere kaufen sich mit 40 einen Sportwagen oder so ein Gravelbike und genießen ihre Midlife-Crisis. Ja. Neuer spielt mit 40 jetzt also noch eine kleine WM.
2: Wir schauen uns das Restteam jetzt mal an.
7: Hallo mein Schatz, wir sind so stolz auf dich und auf alles, was du geschafft hast. Du bist so ein toller Papa und wir sind unglaublich froh, dich in unserem Leben zu haben. Du wirst das rocken und wir lieben dich.
8: Papa hat dich lieb.
9: Nico Schlotterbeck ist dabei, genauso wie Kai Havertz, der Arsenal-Spieler aus Ahlsdorf bei Aachen.
10: Auf dem Platz bist du heraus gut, unglaublich bedeutend für uns. Bleib gesund, schalt deinen Kopf

0: aus, gib Gas, du hast alles drin, was wir brauchen, um Top-Torjäger vorne drin zu haben.
1: Seit heute Morgen ploppen auf Social Media plötzlich immer wieder einzelne Namen auf. Gezielt platziert und hübsch verpackt vom DFB mit kleinen persönlichen Videos. Weltklasse-Idee oder wirklich zu viel? Was sagen die Fans?
2: Das ist natürlich eine große Sache, so die Fußball-WM. Und dann zu sehen, dass da die auch die Familien haben, die unterstützen oder für die selber, ist das, glaube ich, schon schön.
3: Das ist ganz süß, kann man auf jeden Fall machen.
4: Das passt in die aktuelle Zeit, finde ich. Und warum nicht auch mal neue Wege gehen?
1: Am Mittag dann die Pressekonferenz. Bundestrainer Julian Nagelsmann verkündet offiziell alle 26 Spieler, die er mit zur WM nimmt. Die Entscheidung ist gefallen.
5: Jetzt ist nur noch Vorfreude angesagt. Klar, es wird für uns alle eine große Herausforderung, der stellen wir uns. Und wir, also ich bin mega heiß, die Jungs sind mega heiß und das Trainerteam ebenso.
1: Keine wirkliche Überraschung mehr ist er, Manuel Neuer. Schon vor ein paar Tagen war durchgesickert, dass der 40-Jährige trotz seines Rücktritts noch einmal im deutschen Tor stehen soll. Und nicht wie erwartet Oliver Baumann. Nicht allen gefällt das.
6: Finde ich nicht gut, wenn man diesem Baumann, dem hat man ja gesagt, du bist die Nummer 1 und nur weil er Manuel Neuer ist.
7: Der Bessere sollte einfach spielen. Das ist definitiv Manuel Neuer.
8: Hätten eher den Baumann nehmen sollen.
9: Warum?
8: Ja, weil er ja schon die ganze Vorbereitung auch gespielt hat. So meine Meinung. Ja, der Neuer gehört in die Grenze.
1: Nagelsmann aber steht zu seiner Wahl.
5: Jeder weiß, glaube ich, welche Aura den Manu umgibt, welche Qualitäten er hat, was auch einer Mannschaft gibt.
1: In 3 Wochen geht's los. Dann gibt's auch hier wieder Rudelgucken. Wie steht's aktuell um die Vorfreude?
4: Bin so ein bisschen noch bezüglich des Platzes Amerika am Fremdeln, aber wir schauen mal, wie es wird.
7: Also ich als alter Fußballer, da steigt die Vorfreude auf jeden Fall enorm.
2: Mein Freund, der guckt sehr gerne Fußball und der ist schon in Stimmung und hat irgendwie bei uns zu Hause so ein bisschen die Wandhalterung extra so rumgedreht, dass man irgendwie vom Balkon gucken kann und so. Und dann bin ich quasi auch dabei.
1: Der deutsche Kader steht. Bald schon geht's los zur WM in die USA, Kanada und Mexiko. Mit dem Gepäck jede Menge Vorfreude und die Hoffnung auf viele tolle Fußballmomente.
10: Ja, und wir wollen jetzt noch mal unsere Chancen ausloten aus deutscher Sicht mit Holger Dahl aus dem WDR Sport. Hallo.
11: Hallo.
10: Ja, Manuel Neuer ist im Prinzip ja nationalmannschaftstechnisch aus der Frührente zurückgeholt worden. Warum war das nötig? Ist immer so schlecht als Tor, also bei den Torwarten aufgestellt?
11: Es heißt ja immer, Deutschland ist eine Torwartnation, schon historisch. Das ist auch weiter so. Es wäre auch kein Problem gewesen, mit Oliver Baumann in dieses Turnier zu gehen. Ganz persönlich bin ich der Meinung, dass Manuel Neuer schon noch einen Ticken besser ist und dass man das genauso machen kann. Nur die Kommunikation dahinter, die war wirklich schlecht.
10: Zumindest für die 2 anderen. Schauen wir auf die Überraschungen. Said Elmala hat sich von der 3. Liga hochgespielt in die 1. innerhalb eines Jahres zum FC Köln. War da ein heißer Kandidat, ist jetzt nicht dabei. Mhm. Zu früh wäre das für ihn gewesen oder was glaubst du?
11: Nein, also ich glaube, dass er schon auch in dieser Mannschaft hätte stehen können. Bundestrainer hat sich jetzt anders entschieden. Also sagt man, in diesem Nachwuchssegment hat er zum Beispiel Lennart Kahl dabei vom FC Bayern München, der einfach auf noch höherem Niveau irgendwie richtig stark war in der letzten Saison. Aber ich kann mir schon gut vorstellen, dass Elmala Zeit noch kommt.
10: Ja, wäre auch aus NRW-Sicht dann schön. Wie viel NRW steckt im aktuellen Team?
11: Ja, da hätte so ein Zeit Elmala schon noch gut getan. Es sind tatsächlich nur 4 Dortmunder aus den NRW-Clubs der Fußball-Bundesliga, die dabei sind. Aber mit NRW-Wurzeln haben wir natürlich jede Menge andere. Wir haben das Jugendfoto von Manuel Neuer gerade gesehen. In Gelsenkirchen ja fußballerisch groß geworden. Ein Kai Havertz kommt aus dem Aachener Raum, ist in Leverkusen ausgebildet worden. Und auch noch einer, der überraschend im Kader ist, Leroy Sané, inzwischen in Istanbul. Also über den diskutieren, glaube ich, viele Fans, ob er in diesen Kader gehört, ist auch ein Junge aus dem Pott. Also es gibt schon NRW-Kolorit in dieser Mannschaft, und zwar ganz viel.
10: Zumindest wenn man ein bisschen tiefer gräbt. Ja. Was würdest du sagen, wie groß sind unsere Chancen am Ende dann ab 11. Juni, wenn das Turnier losgeht?
11: Ja, ich weiß, du willst schon den WM-Finalabend buchen mit Deutschland-Fahne. Sehe ich eher schlechte Chancen. Also ich sehe Deutschland so bis Viertelfinale realistisch mit dabei. Wenn es natürlich super läuft, ist auch mehr möglich. Aber andere Nationen, Frankreich, Spanien, England, sind für mich vor allen Dingen in der Kaderbreite noch besser aufgestellt.
10: Was würdest du sagen, wovon hängt das am Ende ab, die auf die Schiene kommen?
11: Ja, auch ne, Glück, Momentum. Also sie starten gegen Curaçao, das ist jetzt kein riesiger Gegner.
10: Kann man schaffen.
11: Da kann man sich so ein bisschen warm schießen ins Turnier. Und wenn dann so ein Flow entwickelt wird, vielleicht auch mit der nötigen Stimmung aus Deutschland und dem Rückenwind, dann kann es schon auch was werden.
10: Ich wäre ja schon froh, wenn wir die Gruppenphase überstehen. Das waren immer die bittersten Momente.
11: Das stimmt.
10: Holger Dahl, WDR Sport. Dankeschön.
11: Gerne.
12: Wir freuen uns, die einen noch mehr, die anderen vielleicht ein bisschen weniger auf die Fußball-WM, aber

0: Noch viel mehr und noch konkreter freuen wir uns schätzungsweise auf ein langes Wochenende mit Arschbomben, gleich kommt sie, tauglichem Wetter. Um die 30 Grad, Montag ist Feiertag, muss ich Ihnen nicht erzählen, Dienstag ist noch schulfrei, Füße hoch oder ins Schwimmbecken. So einen kleinen Pfingstsommer können wir wahrscheinlich jetzt alle gut gebrauchen.
1: Noch spiegeln sich zwar Wolken in einer Pfütze, die vom schlechten Wetter der letzten Tage übrig geblieben ist, aber heute setzt sich dann doch die Sonne durch.
2: Ich könnte Bäume ausreißen. Ja, also es ist auf einmal alles möglich. Raus, alles umkrempeln, Frühjahrsputz. Ja, ich bin mit dem Bus aus einer anderen Stadt hier nach Düsseldorf gekommen, weil alles ist möglich jetzt.
3: Sobald die Sonne scheint, habe ich das Gefühl, die Menschen sind freundlicher, denen ich auf der Straße begegne. Einfach mehr Leute haben Grinsen im Gesicht. Und die Wärme, die wir auf der Haut haben, finde ich, spüre ich auch in der Empathie, die Menschen um mich herum dann auch haben.
4: Jeder Mensch hat gute Laune, oder? Wenn der Wetter Sonne scheint, dann haben wir bessere Laune. Sehen Sie?
5: Wir freuen uns, wenn die Sonne kommt. Dann haben wir wieder ein bisschen Lebensfreude. Ja. Können wir draußen sitzen. Da geht es einem irgendwie direkt besser, ne?
6: Ja, auf jeden Fall. Ja.
1: Es werden Wärmestrahler weggepackt, Winterjacken ausgezogen und so ganz langsam ein erstes Sommerfeeling zugelassen. Mehr Licht und erste Sonnenstrahlen auf der Haut machen für manche auch das Arbeiten leichter.
7: Ich habe gestern bei mir zu Hause in der Werkstatt geschliffen, geleimt und dunkel. Und dann denkst du, ach, und heute Morgen war es direkt schön hell und sonnig. Und das war tippitoppi.
1: Und da ist das Gefühl, mal eine Pause machen zu können, auch von der Weltlage. Die Sonne genießen und kurz abschalten.
8: Man muss sich das im Kleinen auch ein bisschen nett machen, damit das andere mal so ein bisschen verschwindet.
5: Deswegen suchen wir dann auch manchmal Plätze so direkt am Wasser oder ein bisschen außerhalb, um mal die Seele auch baumeln zu lassen.
8: Abschalten,
5: vom Alltag abschalten, von der Arbeit abschalten, von familiären Dingen abschalten, sondern einfach mal sich selber sein und die Zeit genießen.
1: Sonne, die zunehmende Wärme. Der Tag heute fühle sich schon ein wenig wie Urlaub an, sagen manche. Und viele freuen sich auch auf die kommenden warmen Tage.
9: Ich hoffe doch darauf, dass ich am Wochenende grillen kann.
1: Bei der Vorfreude aber gibt es eine Einschränkung. Es solle doch bitte nicht zu heiß werden.
4: Der beste Grad ist 22 bis 25 Grad.
10: 28 Grad wäre am angenehmsten.
11: 30 Grad ist schon ein bisschen viel zu viel, aber besser als regnet, das sowieso.
1: Und für heute gilt:
12: gute Laune, gutes Gefühl. Jeder mag Eis, jeder mag gutes Wetter.
1: Ob nur kurz in der Mittagspause oder ein Ausflug mit der Familie, je besser das Wetter, umso mehr zieht es alle nach draußen.
13: Und bei uns in Moers, da haben sie die Sache mit dem Timing richtig gut raus. An dem Abend, an dem es mit diesem Pfingstsommer losgeht, nämlich heute Abend, da startet auch das Moers-Festival.
0: Nastaran Amirhaci ist für uns da. Und Nastaran, das ist sowieso ein besonderer Abend, habe ich gelesen, weil da alle aus Moers freien Eintritt haben.
13: Oh, wo ist sie?
14: Ich bin hier. Wir hören euch. Ich hoffe, ihr hört mich jetzt auch. Also, das Moers Festival feiert in diesem Jahr 55-jähriges Abend, alle Mörserinnen und Mörser freien Eintritt.
0: Ich glaube, das wird nichts. Die arme Nastaran ist nicht gut zu empfangen von uns hier. Wahrscheinlich ist da einfach zu viel los. Oder sowas noch mal probieren? Regie, sagt uns was.
15: Probier's noch mal.
0: Wir probieren es noch mal, Nastaran.
14: Alles klar, ja gerne. Also, 55-jähriges Jubiläum hier auf dem Moers-Festival und deswegen haben heute am ersten Abend alle Moerserinnen und Moerser freien Eintritt und man hat die Festivaltage von 4 auf 5 Tage verlängert und es gibt noch einige andere Besonderheiten. Zum Beispiel kann man hier mit einem Podest 30 Meter in die Höhe fahren und die Stadt Moers von oben genießen, aber auch das Festivalgelände sich angucken. Ja, und bei dem Wetter, was wir aktuell haben, sind das natürlich ganz tolle Aussichten und das ist auch das erste Mal, dass man das Festival hier in die Innenstadt verlagert hat, damit wirklich alle Menschen hier Zugang haben zum Festivalgelände. Also 5 Tage Festival in Kombination mit Pfingstwochenende und Wetter, glaube ich, sind super Bedingungen, um hier eine schöne Zeit zu verbringen in den nächsten Tagen.
0: Das Durchhalten trotz schlechter Leitung hat sich gelohnt. Vielen Dank, Nastaran Amirhaci.
13: Es liegt daran, dass alle wieder WhatsApp schreiben. Kommt her, ist cool hier. Ja, ja, ja. Netz war dann überlastet. Es heißt ja gerne, Deutschland ist ein reiches Land. Spannenderweise wird trotz

0: dem sehr viel um Geld gestritten.
1: Jetzt auch zum Thema Tierheime. Die gehen jetzt sogar vor Gericht, stehen nach eigenen Angaben vor dem finanziellen Kollaps. Und das liegt laut Deutschem Tierschutzbund auch daran, dass sie finanziell nicht genug unterstützt werden von der Bundesregierung.
0: Also wurde heute Klage am Verwaltungsgericht Köln eingereicht.
2: Sie hocken im Käfig auf dem Gang. Eine Notlösung, denn hier im Tierheim Düsseldorf geht nichts mehr. Dabei ist es eines der größten in NRW. 120 Katzen haben hier Platz, 300 sind es inzwischen.
3: Wir sind einfach komplett überfüllt. Wir stoßen echt am Limit, an unsere Grenzen. Wir kriegen das alles nicht mehr gestemmt und es geht immer weiter, immer weiter. Es werden immer mehr Katzen abgegeben und wir sind gerade im Moment richtig ratlos und wissen nicht mehr, was wir tun sollen.
2: Draußen wird gerade die Vogelvoliere erweitert, weil es dafür eine private Spende gegeben hat. Auf die sind die Tierheime angewiesen, denn nur für sogenannte Verwahrtiere gibt es Geld von der Stadt. Doch das reiche längst nicht mehr. Seit der Corona-Pandemie kommen die Tierheime aus der Kostenspirale abwärts nicht mehr raus.
3: Immer noch haben wir die Nachwirkungen von Corona, wo halt die Tiere aus einer Messi-Wohnung geholt werden, wo die Leute einfach völlig überfordert waren und sich Tiere geholt haben und geholt und geholt und nichts dagegen unternommen haben. Hinzu kommen jetzt natürlich auch noch die immensen Tierarztkosten.
2: Und gestiegene Kosten durch rechtliche Auflagen wie etwa geänderten Seuchen- und Arbeitsschutz. Dabei ist Tierschutz ein Staatsziel und im Grundgesetz verankert. Darauf stützt sich nun die Klage des Deutschen Tierschutzbundes gegen die Bundesrepublik Deutschland, in Person gegen den Bundeslandwirtschaftsminister. Denn der habe, anders als von der Koalition angekündigt, kein Geld für den Tierschutz bereitgestellt, kritisieren die Kläger.
4: Ich habe in meiner Funktion als Präsident des Deutschen Tierschutzbundes mittlerweile den 8. Bundesminister vor mir. Und es ist jedes Mal die gleiche Ausrede. Wir sind nicht zuständig, fragt die Länder, fragt die Kommunen. Ich selber darf und kann kein Geld geben. Wenn man gleichzeitig sagt, es ist kommunale Hoheit, dann darf auch kein anderer Zweck so finanziert werden. Ich nenne die sogenannte Sportmilliarde nochmal als Beispiel. Wenn der Bund Geld hat, um Kunstrasen zu bezuschussen, um Sportstätten umzubauen, dann muss er auch Geld dafür haben, dass Tieren geholfen wird.
2: Die Klage liegt nun beim Verwaltungsgericht Köln. Von dort heißt es, grundsätzlich folgt allein aus der Erhebung einer Untätigkeitsklage noch kein unmittelbar fälliger Anspruch. Doch viel Zeit, so die Tierschützer, haben sie nicht mehr.
3: Wenn die Tierheime nicht mehr sind und nicht mehr können, was passiert mit den ganzen Tieren?
2: Rocky und Co. warten auf ein neues Zuhause. Doch die Hoffnung schwindet, je länger sie hier sind. Und mit ihnen schwinden der Platz und das Geld.
1: Und das Tier jetzt hier, Spoiler, es ist kein Geheimnis mehr, wir sehen's. Das hat sich sein neues Zuhause quasi selber organisiert. Vor einem Jahr war er plötzlich da und ging auch nicht mehr weg.
0: Ein schillernder Pfau hat es sich in Holzwickede Hengsen gemütlich gemacht. Die Schulkinder im Stadtteil haben den Riesenvogel direkt ins Herz geschlossen und ihn Paul getauft. Weil aber einige Anwohner von den permanenten Pfauenschreien genervt sind, sah sich Ortsvorsteher Volker Schütte gezwungen, mal nach dem Eigentümer zu forschen.
1: Ja, schön, aber laut. Und das mit Erfolg. Auf Gut Dahlmann in Frontenberg war Paul vor einem Jahr entflohen. Die Besitzerin fordert ihn aber nicht zurück. Paul gilt also als Wildtier und darf damit ganz offiziell in Holzwickede weiter schreien.
0: Wie schreien die? Warte nochmal.
1: Ich kann das nicht. Wie Pfau schreien. Ja. Du kannst das?
0: Ja, das war nah dran, sagen wir mal so.
1: Okay, überraschend.
0: Die belgische Regierung hat angekündigt, den Rückbau ihrer Atomkraftwerke zu stoppen. Weg von der Kohle ist das Motto der Regierung, für das Klima dann doch wieder Kernkraft.
1: Nur was macht das mit den Menschen in Aachen und drumherum? Sie erinnern sich an die Sorgen rund um den Problemreaktor Tihange 2 in Sichtweite der Grenze. Dieser Reaktor bleibt wohl aus und auch der große Protest.
5: Walter Schumacher protestiert seit Jahrzehnten gegen Atomkraft. In seiner Garage am Rande von Aachen, nahe der belgischen und niederländischen Grenze, lagert noch viel Material von so mancher Demo gegen ein Atomkraftwerk.
6: Die Dinger sind halt von der Potenz so gefährlich. Wenn ein normales Chemiewerk, wenn das hochgeht, ist zwar auch also richtig blöd und da sterben auch ein paar Tausend, aber ein Atomkraftwerk, was hochgeht, ist eine andere Nummer.
5: Doch der Protest ist eingeschlafen. Kaum jemand interessiere sich noch für das Thema, meint er, obwohl über Jahre tausende Menschen hier in der Grenzregion gegen die belgischen Pannenreaktoren demonstrierten, Menschenketten bildeten, aus Sorge vor einem Atomunfall. Jetzt kommt neue Brisanz in die Debatte. Die belgische Regierung hat eine Kehrtwende in Sachen Energiepolitik angekündigt.
7: Wir müssen von den fossilen Brennstoffen ab.
8: Wir müssen weg von fossilen Brennstoffen. Würden wir unsere Atomkraftwerke abschalten, wären wir von Gaskraftwerken abhängig. Das wäre natürlich eine sehr schlechte Idee. Die Abschaltung der Atomkraftwerke war das Dümmste, was in diesem Jahrhundert in diesem Land getan wurde.
5: Die Pannenreaktoren Doel 3 bei Antwerpen und Tihange 2 bei Lüttich wurden 2022 und 2023 runtergefahren. Und doch wächst jetzt wieder die Sorge bei den Bürgern in Aachen, meint der Oberbürgermeister, obwohl die Abschaltung eigentlich unumkehrbar sei.
9: Wichtig ist, dass wir uns alle klar machen, dass die Pannenreaktoren Doel 3, Tihange 2 nicht betroffen sind. Alles andere ist auch ein Stück weit Autonomie der belgischen Politik. Da sollten wir als deutsche Politik auch vorsichtig sein, uns immer einzumischen und zu sagen, wir wissen besser, was gut für euch ist.
5: Aktuell sind von ehemals 7 Reaktoren in Belgien 5 abgeschaltet. Die letzten beiden, die noch laufen, Tihange 3, nicht weit von Aachen, und Doel 4, werden seit April turnusmäßig gewartet, produzieren aber aktuell keinen Strom mehr. Im Rückbau befindliche Reaktoren wieder aktivieren? Manfred Mertins arbeitete jahrzehntelang für die Deutsche Gesellschaft für Reaktorsicherheit und sieht solche Pläne kritisch.
10: Die Reaktivierung dieser alten, sicherheitstechnisch wirklich sehr rückständigen Anlagen ist praktisch technischer Unsinn. Das kommt einem Neubau einer Anlage gleich.
5: Walter Schumacher will im Zweifel wieder Leute mobilisieren. Im harten Kern der Bewegung haben sie das schon diskutiert.
6: Da haben wir uns halt so ein Konzept überlegt, wo wir sagen, wir nennen uns jetzt die Schläfer. Aber an dem Tag, wo es nochmal knallt, wenn in Frankreich noch was hochgeht oder hier in Belgien, dann wird todsicher wieder was entstehen als Widerstand.
5: Die belgische Regierung will sich bis Oktober über einen genauen Fahrplan klar werden. Vielleicht holt Walter Schumacher dann seine Transparente und Fahnen doch noch mal aus der Garage.
1: Es ist sicher total schlau, wenn Schulen Neues ausprobieren, Ideen haben, wie die Kinder kreativ werden können. Aber das hier?
0: Ein Gymnasium in Kevela am Niederrhein, eine Klasse 8, hat Sexualkundeunterricht und bekommt die Aufgabe, gestaltet doch bitte mal ein Bordell.
1: Einen Zitat. Puff für alle, inklusive Räume für sexuelle Vorlieben. Aha.
11: Diese Arbeitsblätter sorgen immer noch für Fragezeichen. Vor dem Kardinal-von-Galen-Gymnasium fragen wir ältere Schüler, was sie von den Aufgaben halten. Die Fragestellungen, welches inhaltliche Angebot muss der neue Puff für alle bereithalten oder was müssen die Menschen dort verdienen?
12: Ja, also ich fände das sehr kurios, weil das ja schon etwas ist, was so im Unterricht jetzt eher nicht drankommt.
11: Das haben auch Eltern so gesehen. Ein Gespräch mit der Lehrkraft habe aber aufgeklärt. Die Schulleiterin sagt uns, diese Gespräche waren sehr konstruktiv geprägt, sodass Irritationen ausgeräumt wurden. Das Material ist bewusst irritativ angelegt, um zu Diskussionen anzuregen. Es reagiert auf die Entwicklung in unserer Gesellschaft mit einer Vielfalt von Lebensmodellen und Geschlechterrollen. Inwieweit das Thema Prostitution in der Unterrichtsstunde eingeordnet wurde, ist unklar. Es sei aber wohl um Aufklärung über zum Beispiel LGBTQ gegangen, also Lesbien, Trans oder Queer.
13: Neue Themen wie LGBTQ oder so, die wurden damals einfach nicht angesprochen. Da bei mir damals im Sexualkundeunterricht wurde alles noch so heterogerecht, sage ich mal, angesprochen. Und das lief dann halt so. Ist ja auch, ich sag mal, weiter verbreitet als damals und sollte auch, glaube ich, mehr darüber geredet werden.
11: Auch Social Media war im Unterricht Thema. Sexualisierte Inhalte, die die Jugendlichen regelmäßig sehen.
12: Tanzvideos immer oder so. Leute mit etwas engerer Kleidung oder sowas kriegt man da schon etwas öfter mit.
14: Wie leicht bekleidet wird's?
12: Ich würde schon sagen, fast komplett. So, ja.
11: Sexualunterricht im Internetzeitalter bleibt herausfordernd. Der Puff für alle soll hier jedenfalls so nicht wiederholt werden, meint die Schulleiterin. Da gäbe es sicher Alternativen.
0: Und dann noch die Geschichte aus Portugal, die wirklich fassungslos macht, wie aus einem grausigen Märchen.
1: Ja, da wurden offenbar 2 Geschwister ausgesetzt, 3 und 5 Jahre alt, mit verbundenen Augen im Wald. Vermutlich von der Mutter selbst und deren Lebensgefährten.
0: Die Jungs lebten eigentlich beim Vater in Frankreich und wurden wohl von der Mutter entführt nach Portugal und dann sich selbst überlassen.
15: Hier an dieser Landstraße sind die zwei Kinder weit

0: weinend entdeckt worden von einem Autofahrer. Inzwischen fahndet die Polizei nach der 41-jährigen Mutter und ihrem Lebensgefährten. Laut CNN Portugal soll sie die Kinder, die eigentlich bei ihrem leiblichen Vater in Frankreich leben, vor rund 2 Wochen entführt haben. Der Mann, der sie gefunden hat, berichtet: Der Junge erzählte mir, er und sein Bruder seien mit verbundenen Augen mitten im Wald ausgesetzt worden. Sie sollten nach einem Spielzeug suchen. Währenddessen sind ihre Mutter und ihr Freund einfach weggefahren. Die Kinder sind aktuell zur Beobachtung im Krankenhaus, teilt der zuständige Staatsanwalt mit. Danach sollen sie zurück zu ihrem Vater gebracht werden.
1: Gerade meldet Bild Online, Mutter und Stiefvater wurden offenbar von den Behörden in Portugal gefasst. Mehr zu dieser Geschichte in WDR aktuell um 21.45 Uhr.
2: Powerbanks kennen viele, kleine Dinger fürs Handy, gibt es jetzt auch in groß in NRW. Und heute ist die bis jetzt größte Powerbank zum Speichern von erneuerbaren Energien vorgestellt worden. Riesenbatterie in Metelin im Kreis Steinfurt.
3: Die Anlage ist ungefähr so groß wie ein Fußballfeld. In 62 großen weißen Containern sind Batterien untergebracht. Die sollen Energie speichern, die gerade nicht gebraucht wird. Vor allem aus den vielen Windenergieanlagen in der Region. Bei Windstille geben die Batterien den Strom dann wieder ins Netz. Die Firma SMA Altenso hat den Großspeicher jetzt ans Netz angeschlossen. Gut 19% aller Reise- oder Linienbusse sind in den vergangenen beiden Jahren laut TÜV bei der Hauptuntersuchung wegen erheblicher oder gefährlicher Mängel durchgefallen. Das seien deutlich mehr als in den Jahren zuvor. Als Grund nennt der TÜV unter anderem mangelnde Wartung wegen wirtschaftlichen Drucks in der Branche. Der Bundesverband der Omnibusunternehmen weist dies zurück. Die Mängel entstünden vor allem durch die immer größere technische Komplexität der Busse.
2: Und in der Türkei hat ein Gericht heute angeordnet, dass der Vorsitzende der größten Oppositionspartei abgesetzt wird. Özgür Özel und die Führung der Partei CHP sollen ihrer Ämter enthoben werden. Die Justiz in der Türkei geht seit über einem Jahr gegen die Oppositionspartei vor. Hunderte Mitglieder wurden schon verhaftet. Und jetzt mehr Nachrichten.
3: In diesen Tagen jährt sich die Gründung einer Traditionsfirma zum 200. Mal, die wie kaum eine andere mit Köln verbunden ist. Im Mai 1826 gründete die Nonne Maria Clementine Martin in der Nähe des Doms die Firma Klosterfrau. Der Melissengeist mit 13 Heilkräutern ist bis heute ein großer Umsatzbringer. Insgesamt beschäftigt Klosterfrau heute rund 1700 Mitarbeitende. Heute Abend wird das Jubiläum mit einem Festakt in Köln gefeiert. Insgesamt 3 über 70 Meter lange Rotorblätter haben Spezialisten in der vergangenen Nacht im Schritttempo durch HEMA im Märkischen Kreis gelotst. Zuvor mussten Arbeiter Laternen und Verkehrsschilder entfernen, sogar Teile eines Hauses wurden abgerissen. Der Schwerlasttransporter ist speziell für die tonnenschweren Rotorblätter eingerichtet. Er kann sie aufrichten, der hintere Teil ragt dann in die Luft und macht so auch enge Kurven passierbar. Die Urlaubsregion Sauerland erlebt einen Campingboom. Über Pfingsten und auch am langen Fronleichnamswochenende Anfang Juni sind viele Plätze ausgebucht. Im vergangenen Jahr sorgten die Camper für fast 70 Millionen Euro Umsatz im Sauerland. In diesem Jahr könnte es mehr werden, so die Prognose. Das Angebot ist breit. Große Plätze bieten Hallenbad, Restaurant und Spielgeräte. An Trekkingplätzen können Wanderer ein Zelt einsam im Wald aufschlagen.
1: Liebe Claudia, morgen heiratet eine entzückende junge Frau aus Duisburg einen auch tollen Typen aus Münster, die sich in Dortmund kennengelernt haben. Familie, ich bin zu Gast und ich will gutes Wetter.
4: Kriegst du. Ist sehr bestellt gut. Und wird auch kommen morgen. Also es gibt vielleicht mal ein paar Wölkchen und es wird nicht so heiß. Also perfekteres Wetter zum Heiraten kann es eigentlich gar nicht geben morgen. Denn danach wird es zwar sehr sonnig, aber es wird noch wärmer. Und ich weiß nicht, so Hochzeit bei 32 Grad, nee. 30 Grad, ist vielleicht gar nicht so angenehm. Wir kommen unter Hochdruckeinfluss. Das bedeutet, in den nächsten Tagen, es wird sehr sonnig bei uns. Sieht man jetzt schon über Frankreich und Spanien kaum eine Wolke. Bei uns heute noch so ein paar Restwolken, die sich aber nach Osten verabschieden werden. Und das bedeutet, dass es auch bei uns mehr und mehr aufklart und zunehmend sonnig wird. Und die Luftmassen drehen sich ja im Uhrzeigersinn um ein Hoch. Und über Spanien heute schon im Südwesten des Landes an die 38 Grad. Und diese warme Luft kommt zu uns. 38 Grad erreichen wir zum Glück nicht.

0: Aber es werden schon so 29 Richtung Wochenende, also Sonntag und Montag, auch 30 Grad und vielleicht sogar ein bisschen drüber. Der heutige Tag brachte in Münster nur 3 Stunden Sonne. Es gab halt noch dichtere Wolken, war aber trocken. Morgen werden das schon 12 Stunden sein. Samstag 13, Sonntag 12, Montag 14. Gerade über den Norden ziehen Samstag und Sonntag noch ein paar dichtere Wolkenfelder, während es im Süden oft wolkenlos ist. Aber aus denen fällt eben auch kein Regen. Die Temperaturen steigen weiter an. Hier Beispiel Köln 30 Grad ab Samstag, Sonntag, vor allen Dingen Sonntag, Montag, Dienstag wahrscheinlich auch noch. Dann möglicherweise, man sieht hier die riesengroße Unsicherheit, deutlicher Temperaturrückgang auf dann noch 25 Grad. Also es wird keinesfalls wieder kühl, sondern bleibt auf sehr hohem Temperaturniveau, wenn auch nicht mehr auf den 30 Grad, was für den einen oder anderen aber gar nicht so schlimm ist. Jetzt in der Nacht klart es auf, es gibt noch ein paar Restwolken, die ziehen Richtung Ostwestfalen ab. Die Temperaturen liegen morgen früh meist bei Werten zwischen 8 und 11 Grad. 12 Grad so im östlichen Ruhrgebiet. Morgen Vormittag viel Sonnenschein, ein paar wenige lockere Wolken. Auch am Nachmittag sieht man höchstens mal ein paar Schleierwolken. Die Temperaturen steigen dann im Laufe des Tages schon auf Werte von meist 21 bis 28 Grad. Das heißt, nach Osten hin, wo anfangs noch dichtere Wolken sind, wird es nicht ganz so warm wie im Westen. Das sind dann aber maximal 3 Grad Unterschied. Der Wind ist schwach. Kommt aus südlichen Richtungen. Die nächsten Tage bringen viel Sonne, ein paar dichtere Wolken am Samstag im Norden, vor allem gegen Spätnachmittag 27 bis 30 Grad und der Sonntag 28 bis 30 Grad im Süden. Unter den etwas dichteren Wolken im Norden aber immerhin auch 25 bis 27 Grad.
1: Tja, wie Sie das jetzt organisiert kriegen, mir ist noch der Satz, morgen ist ein guter Tag zum Heiraten im Kopf geblieben. Müssen Sie halt noch jemanden schnell finden, aber das wird ja wohl machbar sein.
2: Warum denn nicht?
1: Ja,
2: mal ein bisschen Spontanität.
1: Viele Leute im Land unterwegs.
2: Danke, Claudia.
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7: Videos wie dieses fluten seit einiger Zeit die sozialen Medien. Ihr habt den Ozean überquert, nur um euer Grab zu schaufeln, rappt eine Männerstimme auf Englisch. Es sind harmlos wirkende Clips im Stil der Lego-Animationsfilme, generiert mit KI. Die Botschaften sind fast immer gleich. Die USA und Israel als Teil einer großen Verschwörung mit teuflischen Plänen. Auf der anderen Seite das iranische Regime und die Revolutionsgarde als Kämpfer gegen den Imperialismus. TikTok-Propaganda made in Iran, erklärt Markus Büsch. Er forscht zum Thema Desinformationskampagnen.
8: Die Lego-Videos sind meiner Ansicht nach eine aktuelle Form der Propaganda. Propaganda in der Geschichte hat ja immer die aktuellen technischen Möglichkeiten genutzt, egal ob das jetzt Poster waren oder Radio oder Fernsehen. Und das ist eben der gegenwärtige Status quo von technisch möglicher Propaganda im Jahr 2026.
7: Staatliche Propaganda findet sich in der Islamischen Republik überall. An Häuserwänden wie hier an der ehemaligen US-Botschaft oder an zentralen Orten wie dem Teheraner Enrala-Platz, wo derzeit wöchentlich neue anti-amerikanische Plakate hängen. Die Lego-Videos greifen eine ähnliche Symbolik auf. Markus Bösch hat sich damit intensiv auseinandergesetzt, auch mit den Machern der Videos.
8: Jetzt in diesem konkreten Fall steckt dahinter hauptsächlich eine Teheran-basierte Gruppe namens Explosive Media, ein kleines Team, nach Eigenangaben etwa 10 Leute zwischen 19 und 25, die in einem BBC-Interview gesagt haben, dass sie explizit für den iranischen Staat als Auftraggeber agieren.
7: In besagtem BBC-Interview wird schnell klar, der Mann, der sich als Teil der Gruppe Explosive Media bezeichnet, gehört zur iranischen Propagandamaschinerie. An einer Stelle fällt dann folgende Aussage.
9: Wir machen unsere eigenen Videos und

0: Und wir haben verschiedene Kunden. Einer von ihnen ist die Regierung.
1: So stellt die Gruppe und mittlerweile auch andere fast täglich neue KI-Lego-Videos in die sozialen Netzwerke. Trotz Internetsperre für die iranische Bevölkerung. Doch die ist auch gar nicht Zielgruppe der Propaganda. Diese sitzt vor allem in den USA, sagt der Experte.
2: Es werden sehr viele US-amerikanische Themen, George Floyd, Black Lives Matter, werden angesprochen. Das in den USA und in vielen Teilen des Westens bei den Konsumentinnen und Konsumenten dieser Videos wirklich im Moment eine pro-iranische Stimmung da ist, die die ganzen Geschehnisse im Land und die im Moment ja auch erfolgenden täglichen Hinrichtungen überhaupt nicht mehr thematisieren.
1: Menschenrechtsverletzungen wie während der Proteste im Januar vergessen machen. Stattdessen wird das iranische Regime als die Guten dargestellt. Wir recherchieren in den sozialen Medien und finden schnell zahlreiche US-amerikanische Accounts, zum Teil mit hunderttausenden Followern, die diese Videos tatsächlich teilen.
3: So ein Account, der diese Lego-Videos immer wieder teilt, ist beispielsweise ein Amerikaner. Er schreibt selbst, er sei Autor, er hat knapp 91.000 Follower und er ist Trump-Gegner. Aber was er eben auch teilt mit diesen Videos, das ist sehr ungefiltert die Propaganda der Islamischen Republik Iran.
1: Wir fragen bei Lego selbst an, ein Weltunternehmen aus Dänemark, deren Kinderspielzeug dafür bekannt ist, dass es Kriegssymbolik ablehnt. Bisher hat sich der Konzern nicht dazu geäußert, dass die eigene Marke für iranische Propagandazwecke missbraucht wird. Auch auf unsere Anfrage reagiert Lego nicht. Im Internet lassen sich die Videos jedenfalls nur schwer regulieren.
2: Die Videos sind jetzt draußen in der Welt und zirkulieren auf allen Plattformen. Und das macht es auch für Plattformbetreiber unglaublich schwierig, dem jetzt noch Herr zu werden. Denn eine Lösung wie wir verbieten jetzt Lego generell auf den Plattformen, selbst die würde am Ziel vorbeischießen.
1: Inzwischen gibt es auch eine regimekritische Variante. Eine Gegenreaktion, wohl erstellt von der iranischen Opposition im Ausland.
4: So unfassbar schön. So unglaublich lebendig. Das Korallenriff hier im Nordosten Brasiliens hat einzigartige Naturpools geschaffen. Und weil sie so schön sind, ist jeder Quadratmeter im Porto de Galinhas heiß umkämpft. Carla Benedetti und ihre Familie tauchen da lieber ab. Sie haben eine durchaus lebenswichtige Mission gebucht. Sie wollen das Riff retten und sind bereit, dafür zu zahlen. In der Schule lernen wir viel Theorie über den Schutz der Korallen und so. Ich finde es super, das jetzt gleich in der Praxis zu erleben. Ich bin sehr gespannt. Der Anfang der Mission. Die Erkundung. Das Korallenriff steht unter Druck. Vor 2 Jahren erhitzt sich das Wasser hier auf fast 31 Grad. Etwa 80% der Korallen sterben. Unweit davon letzte Vorbereitungen. Der Ingenieur Rudá Fernandes wollte eigentlich Fischfutter entwickeln. Stattdessen ist er nun Riffretter. Sein Team hat Korallenbruchstücke eingesammelt, um das Riff wieder aufzuforsten. Mit dem Geld und den helfenden Händen von Touristen. Ein Geruch von Fisch liegt in der Luft. Wir lieben und kümmern uns nur um das, was wir kennen. Deshalb ist die größte Herausforderung für Korallenriffe, dass die Menschen verstehen, dieser Geruch nach Fisch, den du gerade riechst, zeigt dir, das hier ist kein Stein, sondern ein Lebewesen wie wir. Nur bewegt es sich nicht. Am Korallenkindergarten kann Carla sehen, dass bereits heranwächst, was ihre Vorgänger gepflanzt haben. Zwischen 60 und 190 Euro pro Kopf kostet das Erlebnis von etwa 3 Stunden. Das Geld finanziert die Arbeit der Biologen, die die Korallen sammeln, pflegen und ihre Gesundheit überwachen. Korallenriffe sind eine Kinderstube des Meeres, in der 25% der Arten Schutz suchen, um sich fortzupflanzen, sich zu ernähren, zu wachsen und später ins offene Meer hinauszugehen. Und die lokalen Fischer sind auf diese natürlichen Becken angewiesen, um zu fischen. Es ist etwas ganz anderes, das persönlich zu erleben. Ich spüre vor allem eine Riesendankbarkeit, dass es solche Projekte gibt. Es ist toll, dieses Meeresleben so nah zu sehen. Ich finde es super. An der Flohstation ist das Highlight angerichtet. Selbst Hand anlegen, 60 Korallen retten. Die Stücke sollen ab heute wieder im Meer wachsen, gut behütet, bis sie stark genug sind, um in ein paar Jahren am Riff befestigt zu werden. Seit einiger Zeit schon setzt die Familie nicht allein auf Öko, sondern auf regenerativen Tourismus. Das heißt, tu was, damit es der Natur besser geht als vor deinem Besuch. Ich glaube, dass wir oft denken, dass wir einen eher negativen Einfluss auf unsere Umwelt haben. Und hier ist der Einfluss positiv. Daher ist es ein wirklich sehr gutes Gefühl. Der Schutz der Korallen, eine der dringendsten Aufgaben des Jahrhunderts. In etwa 25 Jahren könnte durch die Erderwärmung 90% der Korallen weltweit verschwinden und mit ihnen ganze Ökosysteme. Mit Unterstützung von Wissenschaftlern der örtlichen Universität testet Rudin, ob Korallen von Wind und Wetter geschützt schneller wachsen als im Meer. Das Ergebnis noch unklar. Familie Benedetti arbeitet an der Zukunft. Könnte man statt 60 täglich 180 Korallenstückchen verpflanzen, wäre das optimal, meint Rudin. Dafür müssten nur die anderen Touranbieter mitmachen. Das Potenzial an helfenden Händen ist riesig. Und es wäre ein Gewinn für alle. Die Natur, die Fischer, die Touristen. Ich erfülle meine Pflicht, so sehe ich das. Und ich denke schon weiter. Was können wir noch alles anbieten? Wie weiter verbreiten? Wie weiter verbessern? Carla und ihre Familie sind jetzt offiziell Patentanten und Onkel ihrer Korallen. Regelmäßig werden sie Fotos erhalten, sehen, wie ihre Korallenstücke gedeihen. Heute erstmal auf Tauchstation gehen.
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0: Um 4 Uhr mit Juliette Groß. Die Außenminister der NATO-Staaten wollen im schwedischen Helsingborg heute unter anderem über die militärische Unterstützung der Ukraine beraten. Auch die Lastenverteilung in dem transatlantischen Bündnis dürfte eine Rolle spielen. Aus Helsingborg Thomas Spickhofen.
1: In der Nacht kündigte US-Präsident Donald Trump an, 5000 zusätzliche Soldaten nach Polen zu entsenden. Zuvor war eine routinemäßige Rotation von 4000 Soldaten dort gestoppt worden. Und der Iran-Krieg wird ebenfalls eine Rolle spielen. Die US-Regierung ist weiterhin verärgert, weil man sich zu wenig von den Europäern unterstützt sieht. Das hat Außenminister Rubio gestern am späten Abend noch einmal bekräftigt. Gleichzeitig haben mehrere Staaten unter Federführung Frankreichs und Großbritanniens inzwischen angekündigt, sich an einer Sicherung der Straße von Hormuz zu beteiligen. Deutschland zum Beispiel unter anderem mit Minensuchbooten. Allerdings nur, wenn die Waffen schweigen und ein internationales Mandat vorliegt.
0: Der Bundestag hat am Abend mehrere wichtige Beschlüsse getroffen. Danach soll die Ticketsteuer im Flugverkehr zum 1. Juli sinken. Wie sich dies auf den Preis auswirkt, ist unter anderem von der Länge des Fluges abhängig. Möglich wären Preissenkungen zwischen 2,50 Euro und 11,40 Euro. Das Parlament hat außerdem den Weg für die Detailplanung von 3 Großprojekten der Deutschen Bahn freigemacht. Dabei geht es um die Strecken Dresden-Prag und Augsburg-Ulm sowie den Strecken

0: Michael Augustin.
1: Der VfL Wolfsburg hat immer wieder aufs Tor geschossen, insgesamt 19 Mal, aber nicht getroffen. Die beste Chance vergab Dagim. Gefährlich war auch ein Freistoß von Eriksen. Der SC Paderborn wurde bei nur 4 Versuchen 2-mal gefährlich. Castaneda in der frühen und Bilbia in der späten Phase des Spiels. Ansonsten verteidigte der Zweitligist fleißig und störte immer wieder den Rhythmus des Wolfsburger Spiels. In der Schlussphase sah der Paderborner Sticker noch die gelb-rote Karte. Der SC brachte das Unentschieden auch ohne ihn ins Ziel. Die Entscheidung fällt im Rückspiel am Montag.
0: Das waren die Nachrichten. Das Wetter in Deutschland. Tagsüber bleibt es trocken, im Norden zeitweise dichte Wolkenfelder, sonst oft heiter. Höchstwerte von Nord nach Südwest 21 bis 30 Grad. Auf den Inseln etwas kühler. Am Samstag freundlich.
2: Hallo und herzlich willkommen zur Landesschau Baden-Württemberg live aus Stuttgart. Ja, und schauen Sie mal dieses Gruppenfoto. Wir können auch was bieten hier mit jede Menge Leute. Sieht aus wie ein Jahrgangstreffen und ist auch sowas Ähnliches tatsächlich. Die ganzen Menschen hier sind alle zusammengekommen wegen einer einzigen Person, wegen Tante Gisela. Ja, so haben sie alle zu ihr gesagt. Gisela Daul. Sie war Kindergärtnerin in Bolschweil bei Freiburg und für sie hat sich ein Herzenswunsch erfüllt. Sie wollte ihre früheren Kindergartenkinder noch einmal wiedersehen und so viele sind gekommen. Ein emotionales Wiedersehen, ein Treffen voller Erinnerungen.
3: Was haben wir damals gespielt und gelacht und wir auch manchen Ärger gemacht. Doch stellt's euch einmal vor, Gisela nahm's mit Humor.
4: Tante Gisela!
5: Und das ist sie, die legendäre Tante Gisela. Sie erinnert sich gerne an ihre Schützlinge.
6: Ja, die kenne ich alle noch. Und so habe ich angefangen mit Schurz. Da musste man einen Schurz tragen. Das war 67.
5: 25 Jahre hat sie sich mit viel Liebe um den Nachwuchs der Gemeinde gekümmert. Dass sie jetzt wirklich alle wieder sieht, hätte sie sich nicht träumen lassen.
6: Ich bin eigentlich traurig dann und freue mich doch irgendwie. Ja. Ja. Ich freue mich ganz arg, dass ich die heute treffe und die viele anrufe. Und sie freue sich auch, dass sie kommen.
5: Das große Wiedersehen findet auf dem ortseigenen Sportplatz statt. Familie und Freunde haben Tante Gisela bei den Vorbereitungen geholfen. So nennen sie nämlich alle ihre Kindergartenkinder bis heute. Auch ihre ehemaligen Kolleginnen sind dabei, um gemeinsam in Erinnerungen zu schwelgen.
7: Wir haben 5 Jahre miteinander gearbeitet. In der Zeit und von daher war es also sehr, sehr toll mit ihr, weil sie hat so eine intuitive Art, mit den Kindern umzugehen.
5: Dann der große Moment. Die ersten Erwachsenenkinder treffen ein. Die Freude ist riesig, denn Tante Gisela war und ist noch heute für ihre Kinder etwas ganz Besonderes.
8: Ja, sie ist einfach total herzlich und Liebe. Ja. Und auch heute noch. Also sie ist einfach total fürsorglich, ist für immer für Ältere, für ihre Familie, für jüngere Menschen. Und also sogar unser Hund findet sie ganz klasse, weil sie schon von Weitem winkt und ach, hallo und Leckerle in der Tasche hat.
5: Auch wenn die erwachsenen Kinder nach 35 Jahren etwas größer sind, manche Dinge ändern sich nie.
9: Alle meine Kindergartenkinder, bitte einen großen Kreis auf der Wiese machen.
5: Fast wie ein Stuhlkreis in alten Zeiten. Und auch die Spiele sind die gleichen.
9: Mein rechter Platz ist leer. Ich wünsche mir die... Aha!
10: War irgendwie heile Welt, zufrieden, es war wie in der Familie.
11: Einfach einmalig, bei Tante Gisela war man so gut aufgehoben, war ganz toll.
12: Sie hat tatsächlich getröstet, sie hat für alle ein offenes Ohr gehabt. Eine tolle, tolle Kindergärtnerin, ich weiß nicht, ob es sowas heute noch gibt.
13: Die hat es halt verstanden, uns alle zusammenzubringen und, bin ich der Meinung, auch den Wert der Kinder, wie wir ticken, vollkommen erkannt.
5: Als Dankeschön gibt es auch noch ein Ständchen von den musikalischen Kindergartenkindern.
14: Und dein jeder Streit sofort
15: verschwindet. Informationen ist Birgit hierher gekommen.
16: So, dann so braske zwischen zu bliska. Das ist gut dokumentiert. Es gibt Fotos aus nächster Nähe, Aufnahmen von Hunden in Zwingern, die alle verkauft werden sollen. Die Welpen können im Verkaufsraum besichtigt werden, aber nur da. Hinten, wo die Welpen geboren werden und aufwachsen, da kommst du nicht rein. Keine Chance.
17: Hallo. Es geht um den Wabcheo.
18: Danusz, eine befreundete tschechische Tierschützerin, ruft bei der Vermehrerin an. Birgit sei an einem Welpen interessiert, sagt sie. Aber die Vermehrerin ist sehr zurückhaltend.
17: Ich soll später anrufen. Die ist sehr, sehr misstrauisch.
18: Birgit will sich vor Ort ein Bild machen. Sie will versuchen, die Verhältnisse mit versteckter Kamera zu dokumentieren, zusammen mit einem tschechischen Freund. Es geht um viel Geld. Geschätzt rund 1 Milliarde Euro verdient die Welpenmafia in Europa jährlich. Birgit weiß, ihr Job ist gefährlich.
19: Ja, ich bin schon mal körperlich angegriffen worden und natürlich kriegt man auch Drohungen und so weiter. Das gehört einfach in diesem Geschäft dazu. Aber ich denke, damit muss man umgehen und ich kann damit ganz gut leben.
18: Eine halbe Stunde später steht Birgit der Hundevermehrerin gegenüber. Aber die Frau bleibt misstrauisch und wimmelt sie ab. So leicht lässt sich die Welpenschützerin nicht verscheuchen. Mit der versteckten Kamera versucht sie von der Rückseite des Grundstücks einen Blick auf die Zwinger der Vermehrerstation zu bekommen. Aber vergeblich. Währenddessen frisiert Aussteigerin Zdenka in ihrem Prager Hundesalon Chérie. Zur Welpenproduktion für den illegalen Handel kam sie durch Zufall. Zdenka war aufs Dorf gezogen. Sie hatte wenig Geld und viele Schwierigkeiten. Da bot sich eine Gelegenheit.
16: Damals wurde ein Dobermann-Welpe für 3000 Kronen gehandelt. Und ich hatte Dobermänner. Ich habe die Hündin decken lassen und durch den Verkauf der Welpen konnte ich dann sowohl die Zucht als auch meinen Lebensunterhalt finanzieren. Bei 3 oder mehr Hunden war es dann nicht mehr möglich, zur Arbeit zu gehen, weil ich mich um die Hunde kümmern musste. Und so kam es dazu.
18: 3000 Kronen. Umgerechnet rund 120 Euro pro Welpe. Heute schämt sich Zdenka, dass sie ein Teil dieses Geschäfts war.
17: So. Also,
18: Birgit und Sarah sind auf dem Weg zur deutsch-tschechischen Grenze. Unterwegs sichern sie das Bildmaterial von der neuen Vermehrerstation.
20: Die Adresse und
21: das ist ja wieder Hightech, ne?
20: Ja, ja, das ist alles Hightech. Die haben da überall Kameras. Und dann, wir haben geklingelt, sie hat nicht aufgemacht.
18: Für die Tierschützerinnen geht ein guter Tag zu Ende. Irgendwann, da sind sie sich sicher, werden ihnen die neuen Informationen weiterhelfen.
22: Komm her. Ja, komm her.
18: Geschichten wie die von Chico treiben Birgit an, weiterzumachen. Sie hat ihn und seine betrogene Käuferin nie vergessen. Laura hatte beim Kauf zwar ein komisches Gefühl, aber das war sofort weg, sobald sie den Spitzwelpen auf dem Arm hatte. Doch Chico war todkrank.
23: Und es wurde immer, immer schlimmer. Also es kam am Ende eigentlich nur noch Wasser raus. Ja, und diese kleinen, süßen Äuglein, also das werde ich nie vergessen, tut mir leid, dass ich jetzt meine, die mich angeguckt haben und gesagt haben, oh mein Gott, erlöse mich, weil er hatte wirklich, also ich weiß nicht, ob er Schmerzen hatte, aber er hatte die ganze Zeit Durchfall und ich habe einfach, sein Blick hat gesagt, hilf mir.
18: Aber niemand konnte Chico mehr helfen. Laura blieb nur die Rechnung über 194,53 Euro für seine Einschläferung. Immerhin, sie bekam Unterstützung.
23: Ja, wir haben ja ein Gehör gefunden und sind ja jetzt mit euch auch dabei, was zu erreichen in diesem illegalen Welpenhandel, damit das halt aufhört, ja, damit eben keine Tiere in Deutschland gequält werden.

0: gequält werden, sondern oder auch Menschen. Ich meine, wir wurden ja auch gequält, ja.
1: Gut möglich, dass Chico auf dieser Straße nach Deutschland kam. Kontrolle an der deutsch-tschechischen Grenze. Birgit begleitet die bayerische Grenzpolizei. Regelmäßig schult sie Beamte zur effektiveren Bekämpfung des illegalen Welpenhandels. Heute möchte sie erfahren, welche Rolle das miese Geschäft im Alltag der Polizeibeamten spielt. Genau hier hat die Grenzpolizei vor einem Monat einen illegalen Transport von 5 Welpen und einem Junghund aus Rumänien gestoppt. Den Tieren ging es schlecht. Und dann, ein Wagen kommt den Polizisten verdächtig vor. Sie ziehen ihn aus dem Verkehr.
2: Ich ziehe vorbei, wenn es geht, gell?
3: Ja, geht. Dann gib ihm. Hallo, grüß Gott.
2: Hallo, grüß Gott, Polizeikontrolle.
1: Im Auto finden sich zwar keine Welpen, aber der Hund der Familie reist ohne EU-Heimtierausweis. Die Polizisten haben Ermessensspielraum. Sie bieten dem Halter an, Fotos vom Ausweis des Hundes nachzureichen. Andernfalls schicken sie den Amtsveterinär. Polizeihauptmeister Sven Reitmeier hat bei einer Kontrolle schon Welpen in einem Kofferraum entdeckt.
3: Es geht einem nahe. Gerade wenn sie noch so klein sind, sie sind verletzlich. Meistens sind sie noch so klein, dass sie eigentlich noch gar nicht von der Mutter weggenommen werden dürften. Ja, da schwillt einem teilweise schon der Kamm, aber darf man sich natürlich nicht anmerken lassen. Und wir sind professionell genug, dass wir es uns nicht anmerken lassen.
1: Birgit und Sarah sind im Tierheim Nürnberg angekommen. Leiterin Tanja Schnabel leidet unter den Folgen des illegalen Welpenhandels. Das heißt, allein im letzten halben Jahr musste sie dreimal die Aufnahme beschlagnahmter Welpen ablehnen. Ihr Haus ist voll. Und bei den Kosten für die Unterbringung gibt es massive Probleme.
4: In der Theorie ist für die sogenannten Verwahrtiere, die Beschlagnahmten, natürlich die jeweilige Stadt oder Behörde zuständig. Das heißt, die müssen das auch bezahlen. In der Praxis haben die meisten Tierschutzvereine, die ja alle private Vereine sind, sogenannte Pauschalverträge mit den Städten und bekommen eine Summe X, egal was am Ende tatsächlich an Kosten entsteht.
1: Seit der Corona-Pandemie ist die Situation in den deutschen Tierheimen dramatisch. Birgit sieht in ganz Deutschland volle Zwinger. Tausende Menschen kauften im Lockdown Welpen, häufig illegal gehandelte, und wollten sie bald wieder loswerden. Dazu kommen immer wieder geschmuggelte Hunde. März 2021. In Nürnberg wird ein Transporter mit 100 zum Teil todkranken Welpen gestoppt. Sie stammen aus Osteuropa und sind auf dem Weg zu einem Hundehändler in Belgien. Alle Hunde müssen in Quarantäne. Sie werden geimpft, entwurmt, gechippt und alle werden später vermittelt. Nur eine Hündin schafft es nicht. Die Welpenhändler versuchen sofort, ihre Hunde auf juristischem Weg zurückzubekommen. Immerhin waren sie rund 200.000 Euro wert. Zwar gelingt das nicht, aber im Tierheim hatte man große Angst um die Welpen.
4: Das ist für uns natürlich der blanke Horror, diese Vorstellung. Und es kann nicht sein, dass es politisch nicht machbar ist, da eine Lösung zu finden, dass automatisch bei so einem Transport, wenn einfach festgestellt ist, die Welpen sind zu jung, das Eigentum entzogen wird. Punkt.
1: Im Tierheim Nürnberg erleben sie den Horror todkranker Welpen immer wieder. Was Leiterin Tanja Schnabel bisher aber noch nie gesehen hat, ist, wo die geschmuggelten Tiere landen. Birgit und Sarah haben genau dort bei zwielichtigen belgischen Hundehändlern immer wieder mit versteckter Kamera gefilmt.
5: Ja, jetzt schon gespannt. Zeig.

0: nicht dein Ernst.
1: Guck mal, siehst du, da ist total verschmutzt.
0: Alles voller Späne. Ach, nicht dein Ernst, echt. Oh Gott.
1: Guck dir das an.
0: Bin sprachlos. Also ich kannte tatsächlich die Verhältnisse dort nicht. Nur Webseiten und was man da halt so sieht. Und da ist es ja immer ganz schicki mit irgendwelchen Ausläufen mit Gras. Und ich dachte, dass die zumindest dort vor Ort diesen Schein auch wahren. Aber das ist ja, also wenn das die Bereiche sind, wo die Besucher sogar reinkommen, dann verstehe ich nicht, dass da irgendeiner Hunde kauft und das unterstützt.
2: Birgit war schon häufig bei den belgischen Hundehändlern, aber sie gewöhnt sich nicht an die schlimmen Verhältnisse.
3: Da gibt es keinen Gewöhnungseffekt. Wir sehen kranke Tiere, genetisch deformierte Tiere, sterbende Tiere, auch wirklich sehr leidende Tiere. Da ist alles dabei. Wir haben so viel Leid da drin gesehen, so viel Leid, das kann man sich nicht vorstellen. Und das lässt einen nie kalt, nie. Ich muss ganz ehrlich sagen, ich weiß jedes Mal, wenn ich da hinfahre, ich muss mich dagegen wappnen, weil sonst überwältigt mich das einfach.
2: 49 Hunde leben derzeit im Tierheim Nürnberg. Die Leiterin ist davon überzeugt, dass die kriminellen Welpenhändler immer mehr Hunde verkaufen werden.
0: Also wenn ich mir jetzt allein angucke, wie bei uns im Tierheim sich die ganze Sache so wandelt in den letzten Jahren, dann habe ich die starke Befürchtung, es wird schlimmer. Es wird nicht besser, es wird schlimmer. Weil wir klären hier auf ohne Ende seit Jahren. Und trotz alledem, es legt sich jeder einen Hund zu.
2: Ein Happy End gibt es aber. Birgit hat ein neues Zuhause für Yorkshire Terrier Susi gefunden. Normalerweise müsste Susi jetzt durch eine Vorkontrolle im Tierheim. Diese Schnellvermittlung ist die völlige Ausnahme. Sie funktioniert nur, weil Birgit und Tanja seit Jahren zusammenarbeiten.
1: Oh, ja, das ist jetzt einfach mal so. Ich meine, klar, wir sind hier wegen illegalem Welpenhandel. Aber wenn man die Schicksale der Tiere mitkriegt, das hält man ja wirklich nicht aus. Dieser Hund ist vor 2 Tagen reingekommen, die kleine Susi. Die Besitzerin musste ins Seniorenheim. Die kleine Maus ist 14 Jahre, versteht die Welt nicht mehr.
2: Am nächsten Morgen. Yorkshire Terrier Susi ist sicher bei ihrem neuen Herrchen angekommen. Sarah stellt Birgit die neuesten, mutmaßlich kriminellen Welpenangebote aus dem Internet vor. Die beiden suchen nach Welpen für eine amtliche Beschlagnahmung. Schon auf Sarahs banale Frage nach einem Impfpass reagieren einige Händler pampig. Die beiden wollen weiter, nach Belgien. Dorthin, wo viele der Welpen aus den osteuropäischen Vermehrerstationen landen. Birgit will kontrollieren, ob sich seit ihrem letzten Besuch etwas verbessert hat. Bisher war das noch nie der Fall.
1: Es liegt mir richtig auf der Seele, dahin zu fahren, denn die Male, die wir da waren, war einfach nur sehr, sehr schockierend, sehr traurig, was wir dort gesehen haben. Die Hunde bellen dort nicht, sondern man kann sagen, die schreien. Ja, die möchten einfach nur raus. Viele haben resigniert, viele sind sehr krank, manche sterben.
2: Einige Stunden später, auf einem Waldparkplatz, spricht Birgit mit einer Händlerin, die partout kein Foto vom Impfpass des angebotenen Welpen schicken will.
4: Ich muss Ihnen jetzt ganz ehrlich sagen, ich bin jetzt nicht abhängig von Ihrem Kauf, das dazu. Aber ich sympathisiere mit Ihnen. Mhm. Ich habe einen Mann und der sagt, wir schicken keine Sachen raus.
2: Birgit ist sich sicher, dass der Welpe ohne Impfpass illegal gehandelt wurde. Die Händlerin wollte kein Foto des Dokuments schicken, angeblich aus Datenschutzgründen.
3: Ich habe ja zu ihr gesagt, das reicht ja, wenn sie einfach eine Impfung schickt oder irgendwas, nichts, was auf sie hinweist. Aber dagegen hat sie sich ja auch gewehrt. Also warum macht man das, wenn man sich nicht zu Schulden kommen lassen hat oder will? Das ist doch totaler Quatsch.
2: Die Händlerin wird sich nie mehr melden. Birgit und Sarah betreiben den Welpenschutz professionell. Beide sind bei 4 Pfoten fest angestellt.

0: Mit versteckter Kamera sind sie jetzt bei einem der umstrittenen belgischen Hundehändler. Die Tierschützerinnen waren schon häufiger dort. Jedes Mal waren die Verhältnisse katastrophal. Die Welpen werden hier in Boxen gehalten, in denen sie nichts von ihrer Umwelt mitbekommen. Normalerweise dürften die kleinen Hunde nicht so früh von ihren Müttern getrennt werden und bräuchten Ruhe. Doch hier können Besucher jeden Welpen anfassen. So ist die Gefahr groß, dass gefährliche Krankheiten von Box zu Box verbreitet werden.
1: Du bist auch so ein Hübscher, ne?
0: Am Abend diagnostiziert die mit den Tierschützerinnen befreundete Veterinärin Kirsten Tönjes die Welpen auf den neuen Bildern.
2: Jetzt pass mal auf, jetzt kommt gleich einer. Da möchte ich mal wissen, wie du das beurteilst, wie der sich bewegt. Das ist,
3: ja,
2: nicht, das ist nicht normal. Pass mal auf.
3: Oh, könnte sein, dass der sich da schon schwer verletzt hat. Auf jeden Fall ist es völlig anormal, wie der sich bewegt. Und er hat mit Sicherheit ein massives Problem da hinten. Hysterisch. Und das ist auf jeden Fall schon eine Verhaltensstörung, was der Hund macht. Ob man das noch jemals wieder aus so einem Tier rauskriegt, würde ich fast bezweifeln. Das ist richtig, richtig anstrengend. Es tut einem so leid, wenn man das sieht.
0: Die Tierärztin zieht ein verheerendes Fazit zu Gesundheit und Verhalten der Welpen.
3: Hier solche Hunde, die so leben müssen und groß werden müssen, ist vorprogrammiert, dass die eigentlich lebenslang mehr oder weniger Verhaltensauffälligkeiten zeigen, die zu echten Problemen werden können für die Menschen.
0: Hattersheim am nächsten Morgen. Tierärztin Kirsten Tönjes hat fast täglich mit den Folgen des Welpenhandels zu tun. Daisy und Barney stammen aus einer osteuropäischen Vermehrerstation, wurden illegal nach Deutschland gebracht. Ihre Besitzerin hat die Welpen im Internet entdeckt. Das Schicksal der Malteser ist ein trauriger Klassiker.
3: Beide waren ganz typischer Fall aus dem illegalen Welpenhandel. Und als die beiden kamen, waren beide nicht gesund. Ich glaube, die hatten beide ziemlich massiven Durchfall, wenn ich mich noch recht entsinne.
4: Eigentlich nämlich der Klassiker für tatsächlich eine lockere Kniescheibe, die dann rausspringt.
0: Birgit ist hier, um mit Kirsten eine für morgen geplante Beschlagnahmung zu besprechen. Und wenn sie schon da ist, kann sie auch gleich mit anpacken.
3: Birgit, kannst du uns mal helfen, dass du die gleich hinten nur so ein bisschen hältst? Und die Besitzerin bleibt schön vorne an mir.
4: Genau,
3: komm
4: mal hier.
3: Und dann gucken wir mal, was da los
5: ist. Ja, das machen wir beide, ne?
0: Kirsten Tönjes war bei vielen amtlichen Welpenbeschlagnahmungen dabei. Dafür muss jedes Mal die Polizei und ein Amtsveterinär anwesend sein. Mit der Polizei gäbe es dabei selten Probleme.
3: Beim Veterinäramt leider, meiner Erfahrung nach, eher das Gegenteil. Ich habe schon erlebt, wirklich, dann kommen die gequältermaßen vom Amt. Die gucken richtig, als wäre es ein Stück Fleisch nur drauf, fassen die Tiere auch nicht mal an, so richtig gefühlskalt manchmal, dass ich denke, was ist mit meinem Berufsstand los? Warum kann euch so ein kleines Wesen in seiner Hilflosigkeit und seiner Angst nicht mehr rühren? So, und jetzt habe ich mal ein paar Impfpässe.
0: Alles Impfpässe illegal gehandelter Welpen. Die geprellten Käufer haben sie Kirsten überlassen. Bei fast allen wurden Eintragungen plump manipuliert. Hier zum Beispiel wurde der Geburtsmonat mit Tippex übermalt. Andere Pässe sind unfreiwillig komisch.
3: Und dann haben wir meinen absoluten Lieblingspass. Also ich meine, sie haben alle, jeder Pass hat irgendeinen Fehler, sonst hätte ich ihn nicht hier behalten. Aber das war Kira. Man sieht schon hier im Prinzip nichts eingetragen, natürlich kein Besitzer. Hier mit verschiedenen Farben, man weiß auch gar nicht, ist es Rüde oder Hündin. Der Monat des Geburtsdatums wird geändert, aber 2012 geboren. Und wenn man dann reinblättert, die einzige Impfung, die drin steht, gegen Tollwut, war im November 2011. Das heißt, dieser Hund wurde geimpft, bevor er geboren wurde.
6: Ach so, ja, das ist ja nett, dass Sie sich zurückmelden.
0: Sarah hat zwei französische Bulldoggen-Welpen.

0: Welpen im Internet entdeckt. Ihr Bauchgefühl sagt ihr, dass mit dem Händler etwas nicht stimmt. Birgit ruft ihn an und der Händler erzählt eine verworrene Geschichte über die Herkunft der Welpen.
1: Meine Mutter hat jetzt gesagt, sie hat die Hunde von einer Freundin geholt. Und die hatten die von der Züchterin.
2: Ja.
1: Sie wird jetzt nochmal den Namen versuchen herauszufinden.
0: Okay. Das alles klingt für die beiden so suspekt, dass sie beschließen, am nächsten Tag zu dem Händler zu fahren und die Welpen persönlich in Augenschein zu nehmen. Auch wenn dieser Fall nicht eindeutig ist.
2: Manchmal haben wir so Fälle, da weiß man von vornherein, peng, das ist komplett illegal. Ja? Aber man muss auch sagen, die Händler haben dazugelernt. Bei den französischen Bulldoggen, die Tiere sehen furchtbar aus, die sehen wirklich schlimm aus. Und er wusste nicht, wo die herkommen. Er hat gesagt, die Impfpässe liegen beim Tierarzt, da kommt er nicht ran.
0: Am nächsten Morgen, Birgit und Sarah auf dem Weg zum Händler in der Nähe von Frankfurt. Ihre Mitstreiterin, Tierärztin Kirsten Tönjes, begleitet die beiden. Kirsten wird sich bei dem Händler heute als potenzielle Käuferin ausgeben. Mit versteckter Kamera beim Händler. Veterinärin Kirsten stellt sofort fest, beide Welpen sind unterernährt und leiden unter einer Hautkrankheit. Eine Frau, die angebliche Mutter des Händlers, erzählt, dass sie die Tiere von einer Bekannten übernommen habe, die sie wiederum von einem Züchter habe. Leider kenne sie den Namen des Züchters nicht. Sie wollen Geld für den Kauf abheben, erzählen die Tierschützerinnen dem Verkäufer. Und dann handeln sie.
2: Nachdem wir gesehen haben, in welchem Zustand diese Hunde sind, die Herkunft nicht klar ist und 1000 Lügen aufgetischt worden sind, sind wir zur Polizei gefahren. Die Polizei ist wirklich top, es ist Sonntag. Ja, die haben die Hundestaffel angerufen, Hundestaffel hat das Veterinäramt angerufen. Die sind jetzt alle an Bord und wir werden jetzt gleich zu diesen Hundehändlern zurückfahren, die uns erwarten, aber natürlich nicht in dieser Besetzung.
0: Kurze Lagebesprechung mit Polizei und Veterinäramt. Dann geht es los zur Beschlagnahmung der Welpen.
3: Oh Gott, Alice.
4: Oh, hallo Baby.
0: Zurück beim Händler nimmt Kirsten die Welpen entgegen. Direkt danach kommen die Amtsveterinärin und ein Polizist dazu. Bisher hatte der Händler behauptet, seine Mutter hätte die Hunde von einer Bekannten übernommen und die habe sie bei einem Züchter gekauft. Das möchte die Amtsveterinärin jetzt genau wissen.
5: Das heißt, warum sind Sie denn her? Ich komme nicht vom Himmel.
6: Von Quoka.
5: Von Quoka.
0: Quoka ist ein Kleinanzeigenportal. Plötzlich also kein Wort mehr von der Bekannten oder dem vorher immer wieder erwähnten Züchter. Amtsveterinärin Christine Göpel lässt jetzt nicht mehr locker.
5: Gut. Gibt es dann da Chatverlauf?
6: Nein.
5: Nein?
6: Nein.
5: Kontaktdaten von dem Verkäufer?
6: Nein.
5: Also Sie haben gar nichts?
6: Ich habe dazu gar nichts.
7: Aber Sie haben doch gesagt, dass die von der Bekannten von Ihrer Mutter sind.
6: Wie gesagt, aus Quoka und fertig, aus, Ende. Und ich möchte jetzt auch nicht weiter hier eine Aussage hier vor der Kamera treffen.
0: Außerdem kann der Verkäufer keinen EU-Heimtierausweis vorlegen. Die Papiere liegen beim Tierarzt, behauptet er. Sofort ruft die Amtsveterinärin dort an und fragt den Tierarzt, ob ihm der Verkäufer bekannt sei.
5: Der Name sagt Ihnen nichts.
0: Jetzt wird es eng für den Verkäufer. Sollte ihm nachgewiesen werden, dass er die Tiere illegal aus dem Ausland eingeführt hat, drohen ihm bis zu 3 Jahre Haft.
6: Verstehe ich komplett, respektiere ich auch. Aber mir ist ebenfalls nicht nachzuweisen, dass ich sie aus dem Ausland geholt habe.
8: Sie können im Moment einfach überhaupt nichts nachweisen. Genau. Sie haben nichts außer diesen Hunden.
6: Genau.
8: Sie haben keinen EU-Heimtierausweis, Sie haben keinen Vertrag, Sie haben keinen Nachweis von irgendwelchen Chatverläufen. Sie haben gar nichts außer diesem Hund.
6: Ja.
8: Das ist zu wenig für den Moment.
6: Verstehe ich.
8: Plus, wir haben eben versucht zu ermitteln, was ist bei dem Tierarzt. Der Tierarzt sagt, Stand jetzt.
5: Weiß nicht.
8: Also auch da haben wir nichts.
6: Okay.
8: Sie haben nichts.
6: Schon klar.
0: Mit einem speziellen Gerät liest Sarah die Chips der Tiere aus. Beide Welpen haben deutsche Chips, okay, aber das muss nichts heißen. Inzwischen bringen kriminelle Händler die Hunde häufig ohne Papiere über die Grenze.
2: weil ganz ohne Papiere ist immer noch einfacher und unverfänglicher für Sie.

0: als wenn sie jetzt ausländische Papiere haben. Das heißt, dann gehen die mit diesen Welpen zum Tierarzt, sagen, es sind meine Welpen. Der Tierarzt chippt und impft die. Und damit werden sie zu deutschen Welpen, obwohl sie aus dem Ausland kommen.
1: Bald werden Birgit, Sarah und Kirsten wieder aufbrechen, um weiter gegen den illegalen Handel und für die kleinen Hunde zu kämpfen. Immerhin, zwei Welpen haben sie heute vorläufig gerettet.
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0: ist es eng.
1: Wenn hier vorne die zwei Kameraden sich schon gegenüberstehen, komme ich da schon relativ schlecht durch und man kommt sich natürlich auch entgegen, weil die ersten laufen raus zu den Fahrzeugen, die letzten kommen rein. Also man muss schon aufpassen. Wenn man natürlich blind hier reinrennt, dann kann es schon zu Kollisionen kommen.
0: Aber nicht nur das. Auch für die 10 Feuerwehrfrauen fehlen die passenden Bedingungen. Denn wirklich getrennte Umkleiden gibt es nicht. Dabei wurde hier zuletzt durchaus investiert. Mehrere Fahrzeuge wurden seit 2020 ausgetauscht. Eins davon mit Fördermitteln vom Land. Dafür musste die Verbandsgemeinde aber auch einen Eigenanteil leisten. Für viele ist das nicht machbar. Aber moderne Fahrzeuge allein reichen nicht. Denn vielerorts fehlt es vor allem an Ausbildungsplätzen.
1: Also wenn ich hier vorne den Löschzug sehe, habe ich hier mindestens 2 Fahrzeuge, wo ein Gruppenführer drauf sitzen muss. Der muss eine Ausbildung haben an der Landesfeuerwehrschule, 14 Tage. Und ich muss natürlich davon ausgehen, es sind nicht immer alle Leute greifbar. Also wenn ich hier 2 Leute habe, sagt das Land momentan, das 2- bis 3-fache brauchst du. Also brauche ich 4 bis 6.
0: Die hat er aber nicht. Er müsste noch viel mehr Gruppenführer ausbilden. Über die Situation der Feuerwehren wurde heute auch im Landtag diskutiert. Die Linke fordert mehr Geld für die Kommunen, denn Brandschutz ist Kommunalsache.
2: Und gleichzeitig haben aber die Kommunen im Jahr 2022 zum Beispiel fast 229 Millionen für den Brandschutz ausgegeben. Das Land beteiligt sich daran über die Feuerschutzsteuer, also mit gerade einmal etwas über 2%.
0: Sie fordern deswegen 70% der Steuer als Direktabgabe an die Kommunen. Die Feuerschutzsteuer sind Gelder, die das Land von den Versicherungen bekommt. Die Landesregierung widerspricht, die Innenministerin verweist auf Rekordinvestitionen in Fahrzeuge, Gerätehäuser und Ausbildung.
3: Heute werden weit mehr als 100% des Aufkommens aus der Feuerschutzsteuer allein zur Unterstützung des kommunalen Brandschutzes eingesetzt. In diesem Jahr wird das Land allein für den kommunalen Brandschutz über 25 Millionen Euro einsetzen. Das werden rund 130% des Aufkommens aus der Feuerschutzsteuer sein.
0: Weitere 69 Millionen Euro kommen aus dem Sondervermögen Infrastruktur. Sie sollen an das Institut für Brand- und Katastrophenschutz gehen, unter anderem für Ausbildung und Gebäudeumbau. Wie viel die Freiwillige Feuerwehr in Güsten davon bekommt, ist noch unklar. Dabei wäre es insbesondere bei den nur 2 Gemeinschaftsduschen wichtig. Damit sie nach einem Einsatz nicht verschwitzt und voller Ruß nach Hause fahren müssen, nur weil vor Ort die Möglichkeiten fehlen.
4: Was sind Sie für ein Typ, wenn etwas zu Hause kaputt geht? Reparieren Sie oder schmeißen Sie weg? Bei Elektrogeräten, da wird es ganz schwierig. Ne? Die gehen übrigens immer erst dann kaputt, wenn die Garantie abgelaufen ist. Das kennen Sie bestimmt. Eine neue EU-Richtlinie will das Recht auf Reparatur künftig übrigens garantieren. Ob das klappt, bleibt abzuwarten. Bis dahin sind Reparaturcafés wie in Wernigerode gute Anlaufstellen.
5: Was wir täglich wegschmeißen, drückt die Statistik in Zahlen so aus. In Sachsen-Anhalt waren es zuletzt mehr als 400 Kilo pro Kopf pro Jahr an Hausmüll. Da sind Initiativen wie das Reparaturcafé in Wernigerode eine wunderbare Möglichkeit, eben nicht gleich alles in den Müll zu werfen. Jutta Konrad hat ihr kaputtes Radio aus DDR-Zeiten mitgebracht.
6: Gerade die alten Sachen zu erhalten, das ist ja wertvoll ohne Ende.
5: Wo es solche Reparaturangebote gibt, listet die Landesregierung im Netz im Reparaturatlas auf. Mittlerweile sind es 39 Angebote im Land, darunter 13 ehrenamtliche Initiativen. Im Reparaturcafé in Wernigerode bieten 15 Helfer ihre Dienste an, einmal monatlich im Ehrenamt, versteht sich.
7: Ich habe als Junge gebastelt und Uhren zum Beispiel repariert und auseinandergenommen und habe eigentlich immer eine Faszination gehabt darin, Sachen zu hinterfragen und auch unter Umständen Sachen auseinanderzubauen, um zu sehen, wie es funktioniert und nach Möglichkeit natürlich dann auch wieder zu reparieren.
5: Gerade feiert die Initiative in Wernigerode ihr 10-jähriges Bestehen. In dieser Zeit hat die Organisatorin des Reparaturcafés schon einiges gesehen, was vor dem Sperrmüll gerettet werden konnte.
8: Das war die Steuerung einer Beinprothese. Wir hatten schon mal ein Grammophon und einen Zimmerspringbrunnen, aber auch so Dinge wie Instrumente, also eine Gitarre und ein Akkordeon.
5: Was hier im Ehrenamt passiert, soll künftig für Unternehmen zur Pflicht werden. Im Bundestag wird über einen Gesetzentwurf diskutiert, der das Recht auf Reparatur

0: Temperatur verankern soll. Nach einer EU-Vorgabe muss das bis 31. Juli passieren. In Sachsen-Anhalt gibt es bereits 26 Firmen, die auch ohne Verpflichtung mitmachen. Es geht darum, Produkte zu einem angemessenen Preis zu reparieren, heißt es, und das unabhängig von Garantie und Gewährleistung. Außerdem sollen Geräte künftig so konstruiert sein, dass man sie überhaupt reparieren kann. Doch wie teuer darf eine Reparatur sein und welche Belastung bringt das für Unternehmen? Die IHK kritisiert bereits jetzt unklare Vorgaben.
1: Und wenn wir schon bei Königinnen sind, der Eisenbahnclub Aschersleben hat so einige im Lokschuppen. Der Verein besitzt rund 100 Lokomotiven und Waggons und die Sammlung wächst stetig weiter. Einer der jüngsten Neuzugänge stammt aus dem Jahr 1977. Jahrzehnte des Stillstands haben deutliche Spuren an dem Eisenbahnwaggon hinterlassen. Doch Roman Neuenherz und sein Team arbeiten bereits daran, dem alten Wagen jetzt neuen Glanz zu verleihen.
2: Es ist ein Postwagen der Reichsbahn, kaum zu erkennen unter rostunvergilbten Farbschichten, und doch ist er das neueste Schätzchen vom Eisenbahnclub Aschersleben.
3: Der Wagen ist einer der letzten überlebenden Original-DDR-Postwagen. Hier drin wurden dann Briefe sortiert, Pakete entsprechend sortiert und dann sind die Kreuz und quer durch die Republik gefahren und haben die Post damit befördert. Der Wagen war dann, nachdem der Bahnpostverkehr aufgegeben wurde, in einem Bahnpostwagenmuseum. Als das aufgelöst wurde, hat ein bundesdeutscher Verein den Wagen dort gekauft, hat ihn draußen abgestellt und der Wagen ist dann dementsprechend vergammelt.
2: Zu seinen besten Zeiten strahlte der Wagen in einem Laubgrün. Und das könnte auch bald wieder der Fall sein. Die Vereinsmitglieder beackern in mühevoller Kleinstarbeit den Wagen, denn er soll so originalgetreu wie möglich werden, um dann den Ausstellungszug zu ergänzen. Die Geschichte der Post auf der Schiene soll man hier entdecken können. Ein fertiger Ausstellungswagen steht bereits auf dem Gelände und dient ihm als Vorbild. So ähnlich soll der Postwagen auch einmal aussehen. Aber davon trennen den Wagen noch mindestens ein Jahr, bis er ausstellungsreif ist. Vorher gibt es noch einen Berg an Aufgaben abzuarbeiten.
3: Die darfst du nicht zählen bei sowas. Ja, also das wenn ich jetzt anfange, die Arbeitsstunden zu zählen, da verliere ich die Lust.
2: Roman Neuenherz ist nicht allein mit seiner Leidenschaft für die Schiene. Nur ein paar Meter weiter ist bereits ein Traum aus Stahl Wirklichkeit geworden. Marvin Wöllner hat sich tatsächlich seine eigene Lokomotive gekauft. 20.000 Euro hat er dafür hingeblättert. Echte Lokleidenschaft ist das. Und auch hier hat es anderthalb Jahre und jede Menge Schweiß gekostet, bis die Lok wieder rangieren konnte. Aber es ist ein Kindheitstraum in Erfüllung gegangen.
4: Es hat im Kindesalter angefangen, mit 7 Jahren. Mit meiner Oma bin ich dann immer zur Eisenbahn gegangen. Naja, und dann hat sich das Fieber eben entwickelt.
2: Das Fieber haben sie hier alle. 25 aktive Mitglieder werkeln beim Eisenbahnclub in ihrer Freizeit an alten Loks und Waggons. Der alte Rangierbahnhof ist ihre Spielwiese. Und diese eröffnen sie im September wieder zum mittlerweile 36. verkehrshistorischen Wochenende.
1: An diesem Wochenende schon können alle, die den Sommer lieben, völlig ausflippen, Sonne haschen und vielleicht sogar ins Wasser springen. Unsere Reporterin Tanja Ries, sie ist ja auch froh, endlich wieder draußen zu sein. Aber so richtig ins kühle Nass eintauchen, naja, ich bin gespannt, ob sie es im Freibad Weißenfels heute geschafft hat.
5: Da soll ich also rein, nur ich will nicht.
6: Bei 16,5 Grad regt das Wasser die Durchblutung an.
7: Ja.
5: Dauerschwimmer Dieter wird schon durchblutet. Jetzt also ich.
7: Nee. Was ist? Oh.
8: Am besten erstmal die Hand nehmen und ein bisschen Wasser über den Oberkörper laufen lassen.
7: Tiefer.
5: Ich bin zur Aquafitness mit Dieter und Steffen im Wasser verabredet. Trainer Marc soll vom Beckenrand aus dafür sorgen, dass uns warm wird. Ich muss mich allerdings erst mal koordinieren.
8: Super.
7: Ich habe hier gar keine Kontrolle mehr. Ich treibe hier immer nur ab. Aber die werden wir schon einheizen, hoffe ich.
5: Die Laune steigt, je mehr wir uns bewegen. Logisch. Aber das alles sieht tatsächlich leichter aus, als es ist. Auch wenn das Wasser uns einerseits trägt, arbeiten wir ja die ganze Zeit gegen den Wasserwiderstand. Und das 45 Minuten, so lange dauert nämlich ein Kurs. Dreimal die Woche finden die hier statt. Zum Abschluss dann noch eine Bahn, ganz normal schwimmen.
7: Dieter, wie oft schwimmst du?
6: 4 bis 5 Mal die Woche und schon über 50 Jahre.

0: Bei Wind und Wetter?
1: Bei Wind und Wetter. Im Winter hacken wir das Eis auf und gehen dort rein. Aber nicht so lange wie heute.
2: Ja, meine liebe Tanja, das hast du sehr super gemacht.
3: Ja, und es hat auch Lust auf mehr gemacht. Der Haken ist allerdings...
0: Also diese Kurse sind ja echt beliebt bei euch, ne?
2: Die sind echt beliebt, die sind momentan alle ausgebucht, ja.
0: Oh, wie doof. Gibt es da eine Warteliste?
2: Man kann sich anmelden und die zuerst kommen, die kommen auch zuerst dran.
0: Okay. Ja. Aber eine Option gibt es, glaube ich, noch, ne? Ja.
2: Genau, wir haben einmal das Mondscheinschwimmen, da kann man zum Schwimmen kommen. Und wir bieten dann nochmal zusätzlich, das wird dann spontan geplant, eine Aqua-Fitness-Nacht an.
3: Der Termin dafür steht noch nicht fest. Das Freibad Weißenfels ist eines der größten im Süden Sachsen-Anhalts. In das Becken hier passen 5 Millionen Liter Wasser und sicher auch noch mehr Badegäste, als seit dem Saisonstart gekommen sind.
0: Mehr oder weniger still ruht der Swimmingpool, nachdem wir jetzt wieder draußen sind. Seit einer Woche haben Sie hier in Weißenfels geöffnet. Wie läuft es denn bislang so?
4: Naja, der Start war ein bisschen verhalten. Aber trotzdem, 35 Gäste wagten den Sprung ins kühle Nass.
0: Jetzt muss man ehrlicherweise sagen, das Wetter hat ja noch nicht so mitgespielt. Ihr habt aber trotzdem zum zweiten Mal jetzt schon Mitte Mai geöffnet und nicht bis zum Juni abgewartet. Warum?
4: Da wir derzeit in Weißenfels leider kein Hallenbad haben und möchten wir den Besuchern und beziehungsweise allen voran den Vereinssport, der wirklich sehr stark in der Saalestadt ist, die Möglichkeit geben, ihren Sport auszuüben.
0: Also den heißen Kaffee hier, den habe ich mir jetzt echt verdient. Am Wochenende werden wir den zumindest zum Aufwärmen nicht brauchen. Und für mich wird es morgen nicht nur heiß, sondern auch noch laut. Ich werde nämlich zu Besuch sein bei einem Musikfestival im Jerichower Land.
5: Ich bin stolz auf dich, Tanja. Es ist ein Irrglaube, dass Menschen sich nicht gern verirren. Sie legen sogar zu diesem Zwecke eigens Labyrinthe an. Auch die Kita in der Abendstraße in Barleben möchte eins bauen. Einfach ein paar Wege einzuzeichnen, naja, damit ist es natürlich nicht getan. So ein richtiges Labyrinth erfordert einige Arbeit und vor allem die richtige Planung, damit aus einem brachliegenden Wiesenstück ein verwunschener Irrgarten wird. Hilfe gibt es von Gärtner Markus Bursian.
6: Unser Markus, der findet überall was.
7: Wir haben hier zum Beispiel diesen Senf. Der schmeckt lecker. Das ist eine gelbblühende Blume, manchmal Raps, dieselbe Sorte. Ist eigentlich ein Kohl, ja. Kannst du essen, schmeckt voll super. Dann hast du hier Luzerne, das ist für die Karnickel, das haben die ganz gerne. Und hier haben wir eine schöne Pflanze, diese hier. Das ist das Hirtentäschel. Guck mal hier, diese kleine Tasche, siehst du das? Das heißt Capsala borsa pastoris. Das hat ja alles irgendwelche Wirkung, ja.
8: Und wofür ist das Hirtentäschel nochmal?
7: Das kann ich dir nicht sagen.
6: Hirtentäschel ist blutstillend und entzündungshemmend, Markus.
7: Im Grunde genommen ist das hier eine Kräuterwiese. Du kannst hier Salat anbauen fürs Abendbrot. Ist alles da. Aber wir machen jetzt alles runter, machen alles schwarz und machen da ein großes Mais-Sonnenblumen-Labyrinth draus.
6: Gesagt, getan.
7: Ja, wenn ich jetzt vorne wegfahre, dann mache ich immer wieder Spuren rein. Und wenn ich rückwärts fahre, habe ich hinterher wunderbar sauber und kannst dir natürlich schön einsehen. Und das ist diese Umkehrfräse, die dieses Prinzip halt hat. Und mit der arbeiten wir halt gerne, ja.
6: Wer den Boden so schön vorbereitet, darf jetzt auch bald mit bunten Samen spielen. Aber Vorsicht!
7: Das ist gebeizt. Das ist ein bisschen giftig, die Hülle praktisch von dem Samen. Das macht man deswegen, damit die Mäuse und die Piepmätze da nicht rangehen. Und wenn du da mal reinguckst, die haben auch so eine ganz merkwürdige Form, diese Samen. Und da siehst du natürlich diese Sache. So blau ist der Sonnenblume eigentlich gar nicht. Also ist gebeizt. Und der Mais, der ist so rötlich. Ja? Und das ist halt praktisch das Gebeizte. Und dann weiß der Piepmatz, das schmeckt nicht, da gehe ich gar nicht erst hin.
6: Nun bekommt Markus aber endlich Unterstützung, und zwar von der Sonnengruppe der Kita.
7: Hallo Kinder, hier ist der Gärtner. Ich brauche mal eure Hilfe bitte. Wir wollen heute ein Maislabyrinth machen.
9: Ja.
7: Mit Sonnenblumenkernen, die seht ihr hier. Und ich brauche mal jemanden, der mit mir hier mitgeht zum Streuen. Kommst du mit? Einmal frei. So, fest damit an und dann streuen wir beide hier. Guck mal, so geht das. Und wenn wir einmal rum sind, dann darf der Nächste, ja?
6: Und irgendwie wollen fast alle mal. Aber Markus ist ja ein begnadeter Kreisläufer. Und schwupps, der ganze Samen ist auf der ganzen Fläche verteilt. Und auch für die weiteren Arbeiten, die Kinder sind vorbereitet.
10: Ich habe 2 Schippen mit.
11: Ja?
10: Dann habe ich hier noch eine Hake. Und hier drin ist noch eine Gießkanne.
12: Vorbereitet, Mensch.

0: Was von zu Hause mitgebracht?
1: Ich habe vergessen. Hab ich von Osterhasen bekommen.
2: Und auch was hier gebaut wird, man weiß es.
1: Beim Maislabyrinth, das Labyrinth, da wird es gemacht. Da kann man sich drin verirren.
2: Eine Fangfrage: Wo kommt der Mais eigentlich her?
0: So weit gereist ist der Mais.
2: Mais ist ja übrigens Getreide, nicht Gemüse. Jetzt kommen die Schippen zum Einsatz. Es wird Sand gebraucht, damit die Wege des Labyrinths markiert werden können.
3: Jetzt machen wir das so. Es gibt einen großen Plan. Ihr habt das vorbereitet. Können wir mal sehen vielleicht? Genau. Und oh, ich krieg den gleich in die Hand. Und so wird das jetzt gemacht.
2: Erstmal mit Sand die Wege anlegen. Noch kommt man ja gut durchs Labyrinth. Später wird es schon etwas schwieriger. Und damit auf den Wegen kein Mais wächst und keine Sonnenblume, wird Markus die Sandspur gleich wieder unterfräsen.
3: Die Kinder haben wir jetzt mit Sand den Weg, der da entstehen wird, vorbereitet, damit ich das auch sehe. Und ich fahre jetzt mit der Fräse praktisch über den Sand drüber und fräse die Körner alle unter. Da treibt also nichts mehr. Und wenn ich dann fertig bin mit Fräsen, wird Rasen eingesät. Und auf dem Rasen ist dann praktisch unser Weg, wo wir dann langlaufen können.
2: Bei der Gelegenheit fräst er noch ein paar Sackgassen ins Labyrinth, damit aus dem Ganzen noch ein richtiger Irrgarten wird.
3: Und die mache ich dann noch Schnauze. Da fräse ich einfach quer durch. Und dann können die Kinder da reinlaufen, kommen nicht weiter. Und weil wir das ja alles so eng gepflanzt haben und gesät haben, kommt doch keiner durch. Ein undurchdringbares Labyrinth.
2: Um Gottes Willen. Zum Schluss kommt, wie gesagt, noch Rasensamen auf die Wege. Da hilft auch gern der Mann im Blau, Barlebensbürgermeister Frank Nase, mit. Und man ahnt schon, das Ganze könnte später eine gute Mischung werden aus einem Maislabyrinth wie diesem bei Halle und einem Sonnenblumenlabyrinth wie diesem bei Quedlinburg. Halt eine Nummer kleiner.
3: Na, in der Regel werden ja die Maispflanzen und die Sonnenblumen so 1,50 bis 2 Meter. Da wir es aber ziemlich eng hier gemacht haben, werden die nicht so hoch werden. Aber für die Kinder ist es ja nicht so schlimm, die sind ja auch nicht so allzu groß.
2: Und falls sich doch mal einer verirrt, da kann der Storch dann sicher helfen. Er hat den besten Überblick.
4: Auf ganz geradem Weg sind die Bundesliga-Handballer des SC Magdeburg auf den 3. Meistertitel zumarschiert. Heute Abend können sie das Ding perfekt machen, denn sie brauchen eigentlich nur noch einen Sieg aus den letzten 4 Spielen. Also am besten heute, ne? In einer guten halben Stunde, da startet das Spitzenspiel gegen den Tabellenzweiten aus Flensburg.
5: Deutscher Meister ist nur der SCM.
6: So wie hier vor 2 Jahren soll es auch bald wieder über den alten Markt schallen. Das Ziel, der 4. gesamtdeutsche Meistertitel, schon ganz nah. Die Mannschaft fokussiert, Flensburg kann kommen.
7: Wir freuen uns, den ersten von 4 Matchbällen zu haben um die Bundesliga, weil die Leistungsdichte so dicht beieinander ist. Glaube ich nicht, dass man 4 Tage oder 4 Spieltage vor Bundesliga-Abschluss eine Bundesliga entscheiden kann. Dass das jetzt im Rahmen der Möglichkeiten steht. Unheimlich stolz drauf, dass wir die Reise so gegangen sind und jetzt wollen wir es natürlich finishen.
6: Dafür haben sie nochmal alle Kräfte gebündelt. In Absprache mit den Bundestrainern blieben Lukas Mertens und die 3 Isländer in der vergangenen Länderspielpause in Magdeburg. Zum Spitzenspiel geht's mit vollem Akku und isländischer Gelassenheit.
8: Es ist einfach schön, ein bisschen Pause zu bekommen und ist auch wichtig, kann hoffentlich was gut bringen.
6: Nur Kreisläufer Oskar Bergendahl kam leicht angeschlagen von der schwedischen Nationalmannschaft, trainierte individuell. Ein möglicher Einsatz gegen Flensburg noch offen.
7: Ich weiß aber, dass jeder dabei sein möchte bei diesem Spiel. Und das ist natürlich auch dieses Kribbeln, verspürt man auch deutlich im Kader.
6: Gegen eine Flensburger Mannschaft, die sich seit Wochen in Topform präsentiert, braucht es dieses Kribbeln laut Wiegert aber nicht nur bei seinen Spielern. Gerade in eigener Halle setzt er auch auf die Fans.
7: Ich erwarte vor allen Dingen ein Spiel, wo jeder in dieser Halle euphorisiert sein wird, wo jeder in dieser Halle diese gleiche Freude verspüren wird, die wir auf dieses Spiel verspüren. Und das benötigt es auch.
6: Und wenn das gelingt, kann es auch in diesem Jahr wieder vom Rathausbalkon ertönen.
5: Deutscher Meister ist nur der SCM, nur der SCM.
4: Das wollen wir doch hören. In der Magdeburger GTEC Arena, da fiebert auch unser Reporter Jens Keller mit. Jens, die Hütte ist ausverkauft. Viele sind sich sicher, dass der SCM heute Meister wird. Was glaubst du denn?
9: Also ich gehe da mit. Ich glaube fest an Grün-Rot, genauso wie all jene Fans, die jetzt noch relativ entspannt vor der Arena

0: Ruhe vor dem Sturm genießen. Bei Cheftrainer Bennett Wiegert hört sich das etwas diplomatischer an. Der sagte vor zwei Tagen, einfach wird heute nicht reichen. Und dem schließe ich mich ganz einfach an. Denn hier trifft heute wirklich das Nonplusultra des deutschen Clubhandballs aufeinander. Es ist ja nicht nur das Duell Tabellenführer gegen Tabellenzweiter, sondern auch amtierender Champions League-Sieger gegen amtierender European League-Sieger. Und beide Teams wollen in den nächsten Wochen ihre Titel auf internationaler Ebene auch wieder verteidigen. Aber zurück zu heute. Dem SC Magdeburg würde schon ein Unentschieden reichen, um die Meisterschale zum vierten Mal in den Händen zu halten. Es braucht also keinen Kantersieg, wie fast auf den Tag genau vor 25 Jahren, als der SCM am letzten Spieltag am 20. Mai 2001 eben gegen die SG Flensburg 30:23 gewann und den ersten gesamtdeutschen Titel perfekt machte. Heute also verlieren verboten und dann glänzt die Meisterschale grün-rot.
1: Und wie ich gehört habe, ist die Meisterschale heute noch nicht in der Halle. Wir freuen uns auf ein spannendes Spiel mit einem guten Ausgang für den SC Magdeburg. Dankeschön, Jens, in die Halle, in die GTEC Arena. Andreas Kobel, der hat gestern Nachmittag auf seinem Balkon in Altenweddingen dieses Bild hier gemacht. Die Natur freut sich über das Nass und ich über ein schönes Motiv. Das hat er uns geschrieben. Ich kann Ihnen so viel sagen, Sie können Ihre Bilder gerne hochladen. Und zwar auf mdr.de/sah. Wir brauchen diese Bilder natürlich für den Beginn der Sendung und natürlich zum Abschied. So, ich hoffe, Sie haben jetzt ganz viel vor an diesem Pfingstwochenende. Noch mal einen kurzen Freitag für morgen. Und dann geht es ja auch schon in das lange Wochenende. Ich kann Ihnen sagen, wir gucken jetzt noch auf das Wetter. Und die Aussichten sind wirklich sehr, sehr gut. Es wird warm, es wird sonnig und Stefanie Meißner wird das jetzt ganz noch rund machen. Wir wünschen Ihnen schon mal schöne Pfingsten, also ich zumindest, denn morgen ist mein Kollege Thorsten Melzer am Start. Bis dahin, tschüss.
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0: Mannschaften trennten sich 0:0. Aus der Sportredaktion Michael Augustin.
1: Der VfL Wolfsburg hat immer wieder aufs Tor geschossen, insgesamt 19 Mal, aber nicht getroffen. Die beste Chance vergab Dagim. Gefährlich war auch ein Freistoß von Eriksen. Der SC Paderborn wurde bei nur 4 Versuchen 2-mal gefährlich. Castaneda in der frühen und Bilbia in der späten Phase des Spiels. Ansonsten verteidigte der Zweitligist fleißig und störte immer wieder den Rhythmus des Wolfsburger Spiels. In der Schlussphase sah der Paderborner Sticker noch die gelb-rote Karte. Der SC brachte das Unentschieden auch ohne ihn ins Ziel. Die Entscheidung fällt im Rückspiel am Montag.
0: Das waren die Nachrichten. Das Wetter in Deutschland. Tagsüber bleibt es trocken, im Norden zeitweise dichte Wolkenfelder, sonst oft heiter. Höchstwerte von Nord nach Südwest 21 bis 30 Grad, auf den Inseln etwas kühler. Am Samstag freundlich, im Nordwesten später einzelne Schauer oder Gewitter. Es ist 3.
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3: Ja, was ist denn bitte hier los in unseren Gefängnissen oder jedenfalls in der JVA Euskirchen?
4: Da soll ein Häftling, ein Clan-Mitglied, geblitzt worden sein mit seinem Rolls Royce, während er eigentlich in der Zelle sitzen sollte.
3: Unfassbar. Ein weiteres Detail zum Bestechungsverdacht. Da sollen ja Häftlinge Schmiergeld bezahlt haben für Hafturlaub. Jetzt sagt uns aber ein Ex-Gefangener, ja, das gab es aber auch schon vor 20 Jahren.
4: Außerdem bei uns mit diesen Kindervideos unserer Fußballstars wird heute der WM-Kader präsentiert. 4 Spieler von Borussia Dortmund sind dabei, andere NRW-Clubs gehen leer aus.
3: Dass die Rente mit 70 kommt, dieser Medienbericht wird heute heftig dementiert. Aber die Debatte bleibt, feststeht, die Politik muss ran ans Rentensystem und die Zeit drängt.
4: Diese Tiere haben kein Zuhause und müssen dringend versorgt werden. Tierheime bekommen aber zu wenig Geld. Deshalb verklagt der Tierschutzbund jetzt Deutschland.
3: Und bei diesen Bildern bitte einmal innerlich den Regen abschütteln. Der genau so. Der Westen strahlt und es soll Pfingsten noch schöner werden.
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4: Und wir wünschen Ihnen einen guten Abend. Rente mit 70. Paff. Heute die Schlagzeile in vielen Online-Medien. Und eine entsprechend aufgeregte Diskussion.
3: Auslöser war ein Bericht der Bild-Zeitung. Die große, die wichtige Rentenkommission schlägt angeblich vor, sagen die, Renteneintritt raufsetzen, schrittweise bis auf 70 Jahre. Würde dann für alle gelten, die nach 1990 geboren sind.
4: Heute beeilen sich dann aber viele in Berlin, das wieder einzusammeln. Das seien reine Spekulationen.
5: Wenn es einen treffen würde, dann vermutlich Sie. Spät anfangen, früh aufhören. Ihr Arbeitsleben wird so eher nicht mehr aussehen. Da machen sich die meisten auf der Bonner Uniwiese aber auch keine Illusionen.
6: Das Thema ist gegessen. Ich glaube nicht daran, dass meine Generation jemals von einer Rente wirklich profitieren wird.
7: Ich sehe da schlechte Chancen, dass ich wirklich so wie meine Großeltern zum Beispiel eine volle Rente ausleben könnte.
5: Da hat der Bericht der Bild-Zeitung hier vielleicht gar nicht mehr so viel Entsetzen ausgelöst. In Berlin aber schon. Denn dort wird gerade daran gearbeitet, die Rente zu sichern. Noch tagt eine Expertenkommission. Dass am Ende tatsächlich die Rente mit 70 vorgeschlagen wird, WDR-Hauptstadtkorrespondent Philipp Menn glaubt daran nicht.
8: Das ist äußerst unwahrscheinlich. Heute bemühten sich gleich mehrere Kommissionsmitglieder, diese Meldung zu dementieren. Außerdem ist die Kommission angehalten, ihren Abschlussbericht im Konsens zu beschließen. Und das ist mit einer Rente mit 70 ausgeschlossen.
5: Dass die Rentenreform wehtun wird, wird in Berlin allerdings auch allen klar sein. Und die Sache mit dem länger Arbeiten ist auch schon länger Thema bei beiden Koalitionspartnern.
9: Ich unterstütze deswegen den Vorschlag, dass wir bei der Rente viel stärker uns an den Beitragsjahren orientieren. Dass wir aufhören, ein frühes Ausscheiden aus dem Erwerbsleben zu fördern.
10: Die Lebenserwartung ist in den letzten Jahren kontinuierlich gestiegen. Dann müssen wir auch Methoden finden, wie wir die Menschen ermutigen, länger zu arbeiten als in der Vergangenheit.
5: Die Lebenserwartung ist aber etwas anderes als die Erwartung ans Leben. Und da gehört Rente mit 70 für die meisten eher nicht dazu.
11: Das ist unmenschlich, meiner Meinung nach. Also der menschliche Körper ist, glaube ich, nicht dafür gemacht, so lange noch durchzuhalten. Ich glaube, irgendwo muss man auch diese Menschlichkeit wiederfinden in Sachen Arbeitsrechte und wann wir in die Rente gehen.

0: Weil das Leben ist ja nicht nur darum zu arbeiten und dann für den Staat irgendwas zu machen.
1: Nicht bis 70, weil dann hat man so viel gearbeitet und dann, wenn man plötzlich wieder Zeit hat, dann ist man zu alt, um noch Sachen zu erleben. Oder vielleicht ist das Leben ja dann auch schon vorbei.
2: Aber wie soll die Rente der Zukunft dann finanziert werden? Noch steht nicht fest, welche Vorschläge die Rentenkommission machen wird. Aber es soll eine große Reform werden.
3: Die Rentenreform ist innerhalb der Koalition fest vereinbart. Der Druck, hier zu einer nachhaltigen Reform noch in diesem Jahr zu kommen, ist groß. Ich halte das auch für durchaus möglich, denn die Koalition hat ja gezeigt, gerade mit der Reform des Gesundheitswesens, die sie auf den Weg gebracht hat, dass sie zu solchen Großreformen durchaus in der Lage ist.
2: Dass auch Sie so ungefähr im Jahr 2070 in Rente gehen können, ist das Ziel, wenn die Reform in ein paar Wochen beschlossen werden sollte. Bis dahin dürfte das heute allerdings nicht die letzte Rentendiskussion gewesen sein.
4: Ja, und jenseits von der Frage, wer was vorschlägt, kann man sich ja fragen, was ist denn langfristig sinnvoll, was muss sein? Wir fragen Professor Jens Beusen-Hogrewe vom renommierten Kieler Institut für Weltwirtschaft. Guten Abend nach Berlin.
5: Guten Abend, hallo.
4: Weil unabhängig jetzt von dieser Rentenkommission, wird das so kommen, dass Menschen, die heute, keine Ahnung, Mitte, Ende 30 sind, dann vielleicht wirklich erst mit 70 in Rente gehen?
5: Aktuell sind die demografischen Zahlen sehr ungünstig. Die Fertilität ist relativ gering nochmal gesunken. Das spricht dafür, dass die Rente nicht mehr so auskömmlich sein wird, beziehungsweise wir länger arbeiten müssen, beziehungsweise die entsprechende Generation länger arbeiten muss. Aber es gibt natürlich, man muss dazu sagen, was die heute 30-Jährigen angeht, ist noch vieles offen. Von daher kann sich das noch etwas drehen. Trotzdem, die Rentenbezugsdauern sind in den vergangenen Jahren deutlich gestiegen. Die Lebenserwartung ist in den vergangenen Jahren gestiegen. Und darauf muss das Rentensystem reagieren.
4: Es ist denn sinnvoll, das vielleicht auch an die Lebensarbeitszeit zu koppeln? Also zu sagen, wer mit 16 auf dem Bau angefangen hat, der geht früher. Und wer erst mit 30 mit dem Studium fertig geworden ist, geht später in Rente?
5: Mit 16 auf dem Bau, ja, da ist es durchaus plausibel, schlicht weil es ein sehr belastender Job ist und der die Lebenserwartung verkürzt, erschreckenderweise, jedenfalls in der Tendenz. Und da ist es durchaus plausibel, dass dort entgegengewirkt wird. Hier braucht es Lösungen für Menschen mit harten, schweren Berufen. Aber wer mit 16 zum Beispiel bei der Sparkasse anfängt, für den ist es vielleicht nicht so dramatisch, wenn er etwas länger arbeitet. Und darauf kann das Rentensystem sozusagen nicht verzichten. Dafür ist die Situation zu angespannt.
4: Okay, Sie würden es eher an den Berufen festmachen als an der Lebensarbeitszeit. Das andere, was da heute rumgeistert, ist ja das Rentenniveau. Das solle sinken von 48% auf 46%. Wird das so kommen?
5: Das ist sehr wahrscheinlich, schlicht weil durch den Wechsel der Babyboomer in die Rente die Belastung einfach sehr groß sein wird. Und wenn die Beitragssätze nicht überbordend steigen sollen, dann braucht es irgendwo eine Kompensation. Und gerade für die jungen Menschen, die jetzt gerade gesagt bekommen, ihr würdet wahrscheinlich noch viel länger arbeiten, wäre das natürlich die Möglichkeit, für das Alter privat vorzusorgen, wenn die Beitragsbelastung nicht zu drastisch steigt. Sonst hat man schlicht die Mittel nicht dafür, das zu tun.
4: Also das sind die beiden Hebel, an die die Politik im Grunde ran muss. Also späterer Renteneintritt und Niveau ein bisschen absenken. Und dann läuft's.
5: Es wird immer noch sehr belastend oder herausfordernd sein, schlicht weil die demografische Dynamik sehr massiv ist. Und ob sozusagen diese Maßnahmen reichen werden, das Rentensystem nachhaltig zu stabilisieren, wird die Zeit zeigen. Es kommt immer auch sehr stark darauf an, wie sich die wirtschaftliche Dynamik, die Beschäftigungsdynamik entwickelt, aber auch wie sich die Bevölkerungsdynamik entwickelt. Da ist noch vieles offen. Und am besten wäre es tatsächlich, wenn man durch steigende Produktivität und steigende Beschäftigung den Kuchen größer macht, den man dann verteilen kann, dann ist vielleicht ein Rentenniveau von 46 gar nicht so problematisch, wenn die Löhne vorher schon sehr hoch waren und man vielleicht auch vorher schon mehr vorsorgen konnte.
4: Ja gut, das ist natürlich immer sehr hilfreich, sehr erhellend. Vielen Dank, Professor Jens Beusen-Hogrewe vom Kieler Institut für Weltwirtschaft.
5: Sehr gern, bitte.
6: Der Kanzler Friedrich Merz hat einen Brief geschrieben an das EU-Spitzenpersonal Rue de la Loi in 1049 Brüssel. Es geht um die Ukraine, die will ja möglichst schnell der EU beitreten. Die Verhandlungen sind aber im Moment schwierig in dieser Situation. Also schreibt der Kanzler diesen offiziellen Brief und bringt einen exklusiven Status als EU-Partner ins Spiel.
7: Ein kleiner Lichtblick vielleicht, den Merz in die Ukraine senden will. Der Kanzler möchte das Land zu einer Art Mitglied mit weniger Rechten machen. Das ginge schnell und wäre eine Vorstufe zur Vollmitgliedschaft. So beschreibt es die ARD Brüssel-Korrespondentin.

0: Präsidentin.
1: Der Bundeskanzler will Tempo machen und neuen Schwung in die zähe und langwierige Beitragsdiskussion bringen, damit die Ukrainer im 5. Kriegsjahr nicht die Hoffnung verlieren. So ein Sonderstatus könnte schnell herbeigeführt werden mit einer Mehrheit der Regierungschefs. Aber noch ist das ja nur ein Vorschlag.
0: In Kiew will man diesen Vorschlag heute offiziell gar nicht kommentieren. Doch die Enttäuschung ist fast greifbar. In der Vergangenheit hatte Präsident Selenskyj immer wieder klargemacht, bei der EU-Mitgliedschaft will er keine halben Sachen. Die Ukraine braucht keine symbolische Mitgliedschaft in der EU. Die Ukraine verteidigt sich selbst und verteidigt definitiv Europa. Und sie verteidigt Europa nicht nur symbolisch, es sterben wirklich Menschen. Die Ukraine hat in den letzten Jahren ein enormes Selbstbewusstsein entwickelt. Das Land hat nach 4 Jahren Krieg eine erfolgreiche Drohnenproduktion aufgebaut. Die ukrainische Technik ist so innovativ, dass sie auch für die EU spannend ist. Viele denken, damit hätten sie sich eine Mitgliedschaft verdient. So analysiert es Thomas Birringer, Leiter des Auslandsbüros in Kiew der Konrad-Adenauer-Stiftung.
2: Das weiß die Ukraine inzwischen, dass sie nicht nur ein Empfänger von Sicherheit ist, sondern auch ein Geber von Sicherheit. Und daraus resultiert natürlich auch ein entsprechendes Selbstbewusstsein. Da gilt es dringend, vernünftiges Erwartungsmanagement zu betreiben in der Ukraine.
0: Denn während es der Ukraine zu wenig ist, was Merz vorschlägt, so sagen manch andere EU-Staatschefs, es sei zu viel. Andere Beitrittskandidaten würde man vor den Kopf stoßen.
3: In diesem Zusammenhang wiederhole ich, dass es hier ausnahmslos für alle Beitrittskandidaten dieselben Regeln geben muss. Keine Überholspur und keine Abkürzungen.
0: Bevor die EU den Merz-Vorschlag überhaupt offiziell diskutiert, wird das Ganze also schon wieder kompliziert. Auch wenn er das genaue Gegenteil erreichen wollte, es bleibt wohl ein langer, harter Weg der Ukraine in die EU.
4: Und dann erfahren wir heute, der Iran soll offenbar geplant haben, 2 Deutsche zu ermorden.
5: Und zwar diese beiden hier, Volker Beck, den Chef der Deutsch-Israelischen Gesellschaft und früheren Grünen-Politiker, und Josef Schuster, den Präsidenten des Zentralrats der Juden in Deutschland.
4: Die Bundesanwaltschaft hat Anklage erhoben gegen 2 Iraner. Der Verfassungsschutz warnt schon länger vor staatsterroristischen Aktivitäten des Iran in Deutschland.
6: Juni vergangenen Jahres im dänischen Aarhus. Ein 53-jähriger Däne mit afghanischen Wurzeln wird wegen der Mordvorwürfe hier verhaftet und nach Deutschland ausgeliefert. Jetzt die Anklage.
7: Der Hauptangeklagte soll zum einen eine Waffe besorgt haben, um die Ermordung von Volker Beck zu realisieren, und sich auch darum gekümmert haben, einen Auftragskiller dafür zu finden.
6: Der Hauptverdächtige soll auch Kontakt mit einer Spezialeinheit der iranischen Revolutionswächter gehabt haben. Diese ist auf Operationen außerhalb des eigenen Staatsgebiets spezialisiert. Volker Beck, der Vorsitzende der Deutsch-Israelischen Gesellschaft, fordert daher heute: Jetzt muss der deutsche Außenminister Wadefuhl handeln. Schmeißen Sie Irans Botschafter raus. 6 Wochen lebte ich im Sommer 2025 mit Sicherheitsstufe. Mit einem Anschlag muss jederzeit gerechnet werden. Nun klärt sich auf, wie weit die Vorbereitungen gedient waren. Auch jüdische Einrichtungen in Deutschland sollen von den Verdächtigen ausgespäht worden sein, so die Bundesanwaltschaft.
5: Das Gefängnis bei uns in Euskirchen in den Schlagzeilen. Da konnten sich ja Häftlinge offenbar Hafturlaub kaufen oder Warnungen vor Kontrollen. Bestechung in der JVA, die Ermittlungen laufen da.
4: Jetzt kommt raus, ein Häftling aus Euskirchen wurde geblitzt am Steuer von einem Luxusauto, als er eigentlich in der Zelle sein sollte. Der Kölner Stadtanzeiger berichtet, dass der Mann zum berüchtigten Goman-Clan aus Leverkusen gehört.
5: Und dann hat sich bei uns in der Redaktion ein Mann gemeldet, der mal eingesessen hat in Euskirchen und sagt, Geld gegen Hafterleichterung, sowas gab es da schon vor 20 Jahren.
8: Wenn Thomas Reifenhäuser an seine Haftzeit in der JVA Euskirchen im Jahr 2004 zurückdenkt, macht ihn das, was er dort in der Kleiderkammer erlebt hat, noch immer fassungslos.
9: Ein Gefangener ist zu einem der höheren Beamte in der Kleiderkammer gekommen und hat eben dort Geld übergeben. Manchmal ein Briefumschlag, manchmal eben direkt auf die Hand. Und derjenige hat ihm dann eben bestätigt, ist okay, am Wochenende kannst du raus.
8: Hafturlaub ist im offenen Vollzug nichts Ungewöhnliches. Eigentlich muss man dafür aber einen Antrag stellen. In Euskirchen konnte man sich das 2004 aber offenbar auch kaufen, sagt Thomas Reifenhäuser.
9: 250 Euro durchaus ein Einkaufsausgang, 500 Euro für ein Wochenende nach Hause.
8: Thomas Reifenhäuser schätzt, dass sich zu seiner Zeit fast jeder zweite Häftling Hafterleichterungen erkauft hat. Allein 2 Beamte aus der

0: Die Sonne geht unter. Guten Abend am Donnerstag und am Welttrinkgeldtag. Ja, ein paar Münzen, ein kleiner Schein und oft der schnellste Weg, jemandem den Tag ein bisschen besser zu machen. Sollten Sie beachten. Das sind einige unserer Themen heute. Finanzsorgen. Wie können Feuerwehren besser ausgestattet werden? Königinnentag. Wie läuft die Vorbereitung für das Treffen der Hoheiten? Und Tipps für Irrgarten. Wie baut man ein richtiges Labyrinth? Wo sonst Touristen über den Domplatz Magdeburg schlendern, bestimmten heute Pfeifen, Fahnen und Protestschilder das Bild. Unter dem Motto Lohnmauern einreißen versammelten sich heute hunderte Streikende aus Lebensmittelbetrieben in Sachsen-Anhalt und machten klar, so wie bisher soll es nicht weitergehen.
1: Eins, zwei, drei und vier.
2: Höhere Löhne wollen wir.
1: Höhere Löhne wollen wir.
2: 5, 6, 7, 8.
1: 5, 6, 7, 8.
2: Mit Niedriglohn wird Schluss gemacht.
1: Mit Niedriglohn wird Schluss gemacht.
2: 9 und 10.
1: 9 und 10.
2: Der Streik, der kann auch weitergehen.
1: Der Streik, der kann auch weitergehen.
2: Danke.
3: Klare Ansage an die Arbeitgeberseite. Sie, die heute auf Freitag gemacht haben, fühlen sich wie Arbeitnehmer zweiter Klasse. Betroffen sind 3000 Beschäftigte in 15 Betrieben der Ernährungswirtschaft in Sachsen-Anhalt. Hintergrund ihres Protestes ist die ergebnislose vierte Lohnverhandlungsrunde am vergangenen Montag. Die Arbeitgeber legten aus Sicht der Gewerkschaft kein verhandlungsfähiges Angebot vor, bieten zwar eine Lohnangleichung Ost-West um mindestens 35% an, aber frühestens in 8 Jahren. Die Gewerkschaft fordert indes eine deutlich schnellere Angleichung mit merklichen Erhöhungsschritten.
4: Wir sind im Prinzip vierte Liga, weil Unterschiede im Lohn zwischen 500 bis 2000 Euro über die einzelnen Tarifverträge und Tarifgruppen ist schon sehr viel Geld. Und ich rede davon im Monat, nicht im Jahr, im Monat. Also wir haben Differenzen zwischen 8.000 bis 15.000 Euro und in den oberen Bewertungsgruppen über 20.000 Differenzen.
3: Und auch die Landesregierung steht im Fokus des Protestes der Gewerkschaft, ganz besonders Ministerpräsident Schulze.
5: Und das ist schuldig, wenn er am 1. Mai meinen Kollegen am Stand sagt, die Unternehmen müssen sich es auch leisten können. Das ist nicht das, was die Menschen, die zu Niedriglöhnen in diesem Land arbeiten, hören wollen.
3: Die Fronten sind verhärtet. Wann Gewerkschaft und Arbeitgeber wieder an einem Tisch sitzen? Termin offen.
0: Was wären die freiwilligen Feuerwehren ohne ihre Ausrüstung, ohne Schlauch, Löschwagen und Leiter? Sie könnten so gut wie nichts ausrichten. Umso wichtiger ist, dass die Wehren im Land gut ausgestattet sind. Meine Kollegin Laura Siem-Hönes war bei der Freiwilligen Feuerwehr in Güsten und hat dort gesehen, wo die Probleme beginnen.
6: Im Ernstfall muss es schnell gehen. Bei der Freiwilligen Feuerwehr in Güsten dauert es oft nur 3 Minuten, bis die ersten Feuerwehrleute im Gerätehaus sind. 100 Einsätze fahren sie hier durchschnittlich im Jahr.
7: Innerhalb von 5 Minuten verlässt das erste Fahrzeug eigentlich die Fahrzeughalle. Innerhalb von 12 Minuten müssen wir überall da sein.
6: Damit das funktioniert, muss jeder Handgriff sitzen. Doch genau hier wird es manchmal schwierig, denn im Gerätehaus

0: Kleiderkammer hätten so binnen weniger Monate 60.000 bis 100.000 Euro verdient. Ihm selbst hätten mindestens 5 unterschiedliche JVA-Beamte Urlaub gegen Geld angeboten.
1: Ich habe ja auch durchaus Urlaubsanträge legal abgegeben und habe dann bei einer Absage durchaus auch mal die Antwort bekommen von den Beamten, dass das auch gegen Geld machbar wäre, dass ich trotzdem in Urlaub fahren kann.
0: Als er die Vorgänge in der JVA gemeldet habe, sei er in den geschlossenen Vollzug in anderen Gefängnissen verlegt worden. Er sagt, weil er auspacken wollte. Von der zuständigen Staatsanwaltschaft Bonn und der Bonner Polizei heißt es dazu auf Anfrage, dass ein etwaiger Anzeigenvorgang oder ein Ermittlungsverfahren aus dem Jahr 2004 aufgrund des Ablaufs der gesetzlichen Löschfristen sowohl justiziell als auch polizeilich nicht mehr recherchierbar ist. Auch das NRW-Justizministerium verweist auf Löschfristen. Bisher seien Vorwürfe aus dem Jahr 2004 nicht bekannt.
2: Aber es gibt ja auch genug aktuelle Themen, vor allem in der JVA Euskirchen.
3: Ich vermute, viele von uns fragen sich gerade, was ist los im Land, was ist da los in unseren Gefängnissen? Und da gucken wir jetzt noch mal etwas größer drauf.
4: Hafterleichterung gegen Geld. Sogar ein Abosystem, bei dem monatlich vor Zellendurchsuchungen gewarnt wurde, klingt nach mafiösen Strukturen, was die Beschuldigten in Euskirchen aufgebaut haben. Ist dies auch in anderen Gefängnissen des Landes möglich? Der Justizminister kann es zumindest nicht ausschließen.
5: Ich bin da selber fassungslos, dass Menschen sich möglicherweise zu so etwas hinreißen lassen. Bei 36 Justizvollzugsanstalten, 14.000 Gefangenen, 8.000 Bediensteten. Wir können nicht immer 100% Sicherheit gewährleisten. Aber was ich gewährleisten kann, ist, dass wir jeden Vorfall ernst nehmen, aufklären und Konsequenzen daraus ziehen.
4: Doch dazu kommt, Kontrollen im Gefängnis seien manchmal doch ziemlich nachlässig durchgeführt worden. Das haben Ehrenamtler, die sich um Strafgefangene kümmern, dem WDR jetzt vertraulich berichtet. Leon Held ist als Sozialarbeiter in Gefängnissen tätig. Er sagt, ganz so schlimm sei es dann doch nicht.
6: Überall dort, wo Menschen arbeiten, passieren Fehler. Und ich möchte jetzt keinem System und auch keinen Menschen, die dort arbeiten, unterstellen, dass diese Fehler systematisch oder auch geplant gemacht werden. Die Personen, die ich kenne, die im Justizvollzug arbeiten, machen ihre Arbeit wirklich nach bestem Wissen und Gewissen. Und daher fällt es mir schwer, da irgendwie von einer systematischen Lücke oder Ähnlichem zu sprechen.
4: Ein verurteilter Straftäter im Rolls-Royce statt in seiner Zelle? Offenbar kein Problem, wenn man sich wie in der JVA Euskirchen den Freigang erkaufen konnte. Dumm nur, dass das Leverkusener Clan-Mitglied bei seinen noblen Ausflügen geblitzt wurde, wie die Staatsanwaltschaft Bonn bestätigte. Ein schwerer Imageschaden für den NRW-Justizvollzug.
5: Ich ärgere mich natürlich über solche Schlagzeilen. Und sowas darf nicht passieren. Und wir müssen unsere Systeme so korrigieren und aufstellen, dass so etwas nicht passieren kann. Solche Leute dürfen uns nicht auf der Nase rumtanzen.
4: Sind Beamte in Justizvollzugsanstalten käuflich? Diese Geschichte ist noch lange nicht zu Ende erzählt.
3: Ja, und dann hoppala, schon in 3 Wochen startet die Fußball-WM. Und heute dann wurde von unserem Bundestrainer Nagelsmann auch das finale deutsche Team bekannt gegeben. Einige Spieler waren schon klar, die wurden ja in so Social-Media-Clips verraten mit so süßen Kinderfotos.
2: Bei Manuel Neuer war es ja ein offenes Geheimnis. Deswegen haben wir auch mal ein Kinderfoto von ihm rausgesucht. Wir finden es sehr sweet. Eigentlich war er ja aber als Nationalspieler zurückgetreten, also als Erwachsener.
3: Ja, andere kaufen sich, der ist jetzt 40, andere kaufen sich mit 40 einen Sportwagen oder so ein Gravelbike und genießen ihre Midlife-Crisis. Ja. Neuer spielt mit 40 jetzt also noch eine kleine WM.
2: Wir schauen uns das Restteam jetzt mal an.
7: Hallo mein Schatz, wir sind so stolz auf dich und auf alles, was du geschafft hast. Du bist so ein toller Papa und wir sind unglaublich froh, dich in unserem Leben zu haben. Du wirst das rocken und wir lieben dich.
8: Papa hat dich lieb.
9: Nico Schlotterbeck ist dabei, genauso wie Kai Havertz, der Arsenal-Spieler aus Ahlsdorf bei Aachen.
10: Auf dem Platz bist du raus und gut, unglaublich bedeutend für uns. Bleib gesund, schalt deinen Kopf aus, gib Gas. Du hast alles drin, was wir brauchen, um Top-Torjäger vorne drin zu haben.
9: Seit heute Morgen ploppen auf Social Media plötzlich immer wieder einzelne Namen auf. Gezielt platziert und hübsch verpackt vom DFB mit kleinen persönlichen Videos. Weltklasse-Idee oder wirklich zu viel? Was sagen die Fans?
11: Das ist natürlich eine große Sache, so die Fußball-WM. Und dann zu sehen, dass da die auch die Familien haben, die unterstützen oder für die selber, das ist, glaube ich, schon, schön.
12: Fand das ganz süß.

0: kann man auf jeden Fall machen.
1: Das passt in die aktuelle Zeit, finde ich. Und warum nicht auch mal neue Wege gehen?
2: Am Mittag dann die Pressekonferenz. Bundestrainer Julian Nagelsmann verkündet offiziell alle 26 Spieler, die er mit zur WM nimmt. Die Entscheidung ist gefallen.
3: Jetzt ist nur noch Vorfreude angesagt. Klar, es wird für uns alle eine große Herausforderung, der stellen wir uns. Und wir, also ich bin mega heiß, die Jungs sind mega heiß und das Trainerteam ebenso.
2: Keine wirkliche Überraschung mehr ist er, Manuel Neuer. Schon vor ein paar Tagen war durchgesickert, dass der 40-Jährige trotz seines Rücktritts noch einmal im deutschen Tor stehen soll. Und nicht wie erwartet Oliver Baumann. Nicht allen gefällt das.
4: Finde ich nicht gut, wenn man diesem Baumann, dem hat man ja gesagt, du bist die Nummer 1 und nur weil er Manuel Neuer ist.
5: Der Bessere sollte einfach spielen. Das ist definitiv Manuel Neuer.
6: Hätten eher den Baumann nehmen sollen.
7: Warum?
6: Ja, weil er ja schon die ganze Vorbereitung auch gespielt hat. So meine Meinung. Ja, der Neuer gehört in die Grenze.
2: Nagelsmann aber steht zu seiner Wahl.
3: Jeder weiß, glaube ich, welche Aura den Manu umgibt, welche Qualitäten er hat, was auch einer Mannschaft gibt.
2: In 3 Wochen geht's los. Dann gibt's auch hier wieder Rudelgucken. Wie steht's aktuell um die Vorfreude?
1: Bin so ein bisschen noch bezüglich des Platzes Amerika am Fremdeln, aber wir schauen mal, wie es wird.
5: Also ich als alter Fußballer, da steigt die Vorfreude auf jeden Fall enorm.
8: Mein Freund, der guckt sehr gerne Fußball und der ist schon in Stimmung und hat irgendwie bei uns zu Hause so ein bisschen die Wandhalterung extra so rumgedreht, dass man irgendwie vom Balkon gucken kann und so. Und dann bin ich quasi auch dabei.
2: Der deutsche Kader steht. Bald schon geht's los zur WM in die USA, Kanada und Mexiko. Mit dem Gepäck jede Menge Vorfreude und die Hoffnung auf viele tolle Fußballmomente.
9: Ja, und wir wollen jetzt noch mal unsere Chancen ausloten aus deutscher Sicht mit Holger Dahl aus dem WDR Sport. Hallo.
10: Hallo.
9: Ja, Manuel Neuer ist im Prinzip ja nationalmannschaftstechnisch aus der Frührente zurückgeholt worden. Warum war das nötig? Ist immer so schlecht als Tor, also bei den Torwarten aufgestellt?
10: Es heißt ja immer, Deutschland ist eine Torwartnation, schon historisch. Das ist auch weiter so. Es wäre auch kein Problem gewesen, mit Oliver Baumann in dieses Turnier zu gehen. Ganz persönlich bin ich der Meinung, dass Manuel Neuer schon noch einen Ticken besser ist und dass man das genauso machen kann. Nur die Kommunikation dahinter, die war wirklich schlecht.
9: Zumindest für die 2 anderen. Schauen wir auf die Überraschungen. Said Elmala hat sich von der 3. Liga hochgespielt in die 1. innerhalb eines Jahres zum FC Köln. War da ein heißer Kandidat, ist jetzt nicht dabei. Mhm. Zu früh wäre das für ihn gewesen oder was glaubst du?
10: Nein, also ich glaube, dass er schon auch in dieser Mannschaft hätte stehen können. Bundestrainer hat sich jetzt anders entschieden. Also sagt man, in diesem Nachwuchssegment hat er zum Beispiel Lennart Kahl dabei vom FC Bayern München, der einfach auf noch höherem Niveau irgendwie richtig stark war in der letzten Saison. Aber ich kann mir schon gut vorstellen, dass Elmala Zeit noch kommt.
9: Ja, wäre auch aus NRW-Sicht dann schön. Wie viel NRW steckt im aktuellen Team?
10: Ja, da hätte so ein Zeit Elmala schon noch gut getan. Es sind tatsächlich nur 4 Dortmunder aus den NRW-Clubs der Fußball-Bundesliga, die dabei sind. Aber mit NRW-Wurzeln haben wir natürlich jede Menge andere. Wir haben das Jugendfoto von Manuel Neuer gerade gesehen. In Gelsenkirchen ja fußballerisch groß geworden. Ein Kai Havertz kommt aus dem Aachener Raum, ist in Leverkusen ausgebildet worden. Und auch noch einer, der überraschend im Kader ist, Leroy Sané, inzwischen in Istanbul. Also über den diskutieren, glaube ich, viele Fans, ob er in diesen Kader gehört, ist auch ein Junge aus dem Pott. Also es gibt schon NRW-Kolorit in dieser Mannschaft, und zwar ganz viel.
9: Zumindest wenn man ein bisschen tiefer gräbt. Ja. Was würdest du sagen, wie groß sind unsere Chancen am Ende dann ab 11. Juni, wenn das Turnier losgeht?
10: Ja, ich weiß, du willst schon den WM-Finalabend buchen mit Deutschland-Fahne. Sehe ich eher schlechte Chancen. Also ich sehe Deutschland so bis Viertelfinale realistisch mit dabei. Wenn es natürlich super läuft, ist auch mehr möglich. Aber andere Nationen, Frankreich, Spanien, England, sind für mich vor allen Dingen in der Kaderbreite noch besser aufgestellt.
9: Was würdest du sagen, wovon hängt das am Ende ab, die auf die Schiene kommen?
10: Ja, auch ne, Glück, Momentum. Also sie starten gegen Curaçao, das ist jetzt kein riesiger Gegner.
9: Kann man schaffen.
10: Da kann man sich so ein bisschen warm schießen ins Turnier. Und wenn dann so ein Flow entwickelt wird, vielleicht auch mit der nötigen Stimmung aus Deutschland und dem Rückenwind, dann kann es schon auch was werden.
9: Ich wäre ja schon froh, wenn wir die Gruppenphase überstehen. Das waren immer die bittersten Momente.
10: Das stimmt.
9: Holger Dahl, WDR Sport. Dankeschön.
10: Gerne.
11: Wir freuen uns, die einen noch mehr, die anderen vielleicht ein bisschen weniger auf die Fußball-WM, aber noch viel mehr und noch konkreter freuen wir uns schätzungsweise auf ein langes Wochenende mit Arschbomben, gleich kommt sie, tauglichem Wetter. Um die 30 Grad, Montag ist Feiertag, muss ich Ihnen nicht erzählen, Dienstag ist noch schulfrei, Füße hoch oder ins Schwimmbecken. So einen kleinen Pfingstsommer können wir wahrscheinlich jetzt alle gut gebrauchen.
12: Noch spiegeln sich zwar Wolken in einer Pfütze, die vom schlechten Wetter der letzten Tage übrig geblieben ist, aber heute setzt sich dann doch die Sonne durch.

0: Ich könnte Bäume ausreißen. Ja, also es ist auf einmal alles möglich. Raus, alles umkrempeln, Frühjahrsputz. Ja, ich bin mit dem Bus aus einer anderen Stadt hier nach Düsseldorf gekommen, weil alles ist möglich jetzt.
1: Sobald die Sonne scheint, habe ich das Gefühl, die Menschen sind freundlicher, denen ich auf der Straße begegne. Einfach mehr Leute haben Grinsen im Gesicht. Und die Wärme, die wir auf der Haut haben, finde ich, spüre ich auch in der Empathie, die Menschen um mich herum dann auch haben.
2: Jeder Mensch hat gute Laune, oder? Wenn der Wetter Sonne scheint, dann haben wir bessere Laune. Sehen Sie?
3: Wir freuen uns, wenn die Sonne kommt. Dann haben wir wieder ein bisschen Lebensfreude.
4: Ja.
3: Können wir draußen sitzen. Da geht es einem irgendwie direkt besser, ne?
4: Ja, auf jeden Fall. Ja.
5: Es werden Wärmestrahler weggepackt, Winterjacken ausgezogen und so ganz langsam ein erstes Sommerfeeling zugelassen. Mehr Licht und erste Sonnenstrahlen auf der Haut machen für manche auch das Arbeiten leichter.
6: Ich habe gestern bei mir zu Hause in der Werkstatt geschliffen, geleimt und dunkel. Und dann denkst du, ach, und heute Morgen war es direkt schön hell und sonnig. Und das war tippitoppi.
5: Und da ist das Gefühl, mal eine Pause machen zu können, auch von der Weltlage. Die Sonne genießen und kurz abschalten.
7: Man muss sich das im Kleinen auch ein bisschen nett machen, damit das andere mal so ein bisschen verschwindet.
8: Deswegen suchen wir dann auch manchmal Plätze so direkt am Wasser oder ein bisschen außerhalb, um mal die Seele auch baumeln zu lassen.
7: Abschalten,
8: vom Alltag abschalten, von der Arbeit abschalten, von familiären Dingen abschalten, sondern einfach mal sich selber sein und die Zeit genießen.
5: Sonne, die zunehmende Wärme. Der Tag heute fühle sich schon ein wenig wie Urlaub an, sagen manche. Und viele freuen sich auch auf die kommenden warmen Tage.
9: Ich hoffe doch darauf, dass ich am Wochenende grillen kann.
5: Bei der Vorfreude aber gibt es eine Einschränkung. Es solle doch bitte nicht zu heiß werden.
2: Beste Grad ist 22 bis 25 Grad.
10: 28 Grad wäre am angenehmsten.
11: 30 Grad ist schon ein bisschen viel zu viel, aber besser als regnet, das sowieso.
5: Und für heute gilt:
12: gute Laune, gutes Gefühl. Jeder mag Eis, jeder mag gutes Wetter.
5: Ob nur kurz in der Mittagspause oder ein Ausflug mit der Familie, je besser das Wetter, umso mehr zieht es alle nach draußen.
13: Und bei uns in Moers, da haben sie die Sache mit dem Timing richtig gut raus. An dem Abend, an dem es mit diesem Pfingstsommer losgeht, nämlich heute Abend, da startet auch das Moers-Festival.
14: Nastaran Amirhaci ist für uns da. Und Nastaran, das ist sowieso ein besonderer Abend, habe ich gelesen, weil da alle aus Moers freien Eintritt haben.
13: Oh, wo ist sie?
15: Ich bin hier. Wir hören euch. Ich hoffe, ihr hört mich jetzt auch. Also, das Moers Festival feiert in diesem Jahr 55-jähriges Abend, alle Mörserinnen und Mörser freien Eint.
14: Ich glaube, das wird nichts. Die arme
15: Nastaran
14: ist nicht gut zu empfangen von uns hier. Wahrscheinlich ist da einfach zu viel los. Oder sollen wir es nochmal probieren? Regie, sagt uns was.
16: Probiert es nochmal.
14: Wir probieren es nochmal, Nastaran.
15: Alles klar, ja gerne. Also, 55-jähriges Jubiläum hier auf dem Moers-Festival und deswegen haben heute am ersten Abend alle Moerserinnen und Moerser freien Eintritt und man hat die Festivaltage von 4 auf 5 Tage verlängert und es gibt noch einige andere Besonderheiten. Zum Beispiel kann man hier mit einem Podest 30 Meter in die Höhe fahren und die Stadt Moers von oben genießen, aber auch das Festivalgelände sich angucken. Ja, und bei dem Wetter, was wir aktuell haben, sind das natürlich ganz tolle Aussichten. Und das ist auch das erste Mal, dass man das Festival hier in die Innenstadt verlagert hat, damit wirklich alle Menschen hier Zugang haben zum Festivalgelände. Also 5 Tage Festival in Kombination mit Pfingstwochenende und Wetter, glaube ich, sind super Bedingungen, um hier eine schöne Zeit zu verbringen in den nächsten Tagen.
14: Das Durchhalten trotz schlechter Leitung hat sich gelohnt. Vielen Dank, Nastaran Amirhaci.
13: Es liegt daran, dass alle wieder WhatsApp schreiben. Kommt her, ist cool hier. Ja, ja, ja. Das Netz war dann überlastet. Es heißt ja gerne, Deutschland ist ein reiches Land. Spannenderweise wird trotzdem sehr viel um Geld gestritten.
14: Jetzt auch zum Thema Tierheime. Die gehen jetzt sogar vor Gericht, stehen nach eigenen Angaben vor dem finanziellen Kollaps. Und das liegt laut Deutschem Tierschutzbund auch daran, dass sie finanziell nicht genug unterstützt werden von der Bundesregierung.
13: Also wurde heute Klage am Verwaltungsgericht Köln eingereicht.
17: Sie hocken im Käfig auf dem Gang. Eine Notlösung, denn hier im Tierheim Düsseldorf geht nichts mehr. Dabei ist es eines der größten

0: größten in NRW. 120 Katzen haben hier Platz, 300 sind es inzwischen.
1: Wir sind einfach komplett überfüllt. Wir stoßen echt am Limit, an unsere Grenzen. Wir kriegen das alles nicht mehr gestemmt und es geht immer weiter, es werden immer mehr Katzen abgegeben und wir sind gerade im Moment richtig ratlos und wissen nicht mehr, was wir tun sollen.
0: Draußen wird gerade die Vogelvoliere erweitert, weil es dafür eine private Spende gegeben hat. Auf die sind die Tierheime angewiesen, denn nur für sogenannte Verwahrtiere gibt es Geld von der Stadt. Doch das reiche längst nicht mehr. Seit der Corona-Pandemie kommen die Tierheime aus der Kostenspirale abwärts nicht mehr raus.
1: Immer noch haben wir die Nachwirkungen von Corona, wo halt die Tiere aus einer Messi-Wohnung geholt werden, wo die Leute einfach völlig überfordert waren und sich Tiere geholt haben und geholt und geholt und nichts dagegen unternommen haben. Hinzu kommen jetzt natürlich auch noch die immensen Tierarztkosten.
0: Und gestiegene Kosten durch rechtliche Auflagen wie etwa geänderten Seuchen- und Arbeitsschutz. Dabei ist Tierschutz ein Staatsziel und im Grundgesetz verankert. Darauf stützt sich nun die Klage des Deutschen Tierschutzbundes gegen die Bundesrepublik Deutschland, in Person gegen den Bundeslandwirtschaftsminister. Denn der habe, anders als von der Koalition angekündigt, kein Geld für den Tierschutz bereitgestellt, kritisieren die Kläger.
2: Ich habe in meiner Funktion als Präsident des Deutschen Tierschutzbundes mittlerweile den 8. Bundesminister vor mir. Und es ist jedes Mal die gleiche Ausrede. Wir sind nicht zuständig, fragt die Länder, fragt die Kommunen. Ich selber darf und kann kein Geld geben. Wenn man gleichzeitig sagt, es ist kommunale Hoheit, dann darf auch kein anderer Zweck so finanziert werden. Ich nenne die sogenannte Sportmilliarde nochmal als Beispiel. Wenn der Bund Geld hat, um Kunstrasen zu bezuschussen, um Sportstätten umzubauen, dann muss er auch Geld dafür haben, dass Tieren geholfen wird.
0: Die Klage liegt nun beim Verwaltungsgericht Köln. Von dort heißt es, grundsätzlich folgt allein aus der Erhebung einer Untätigkeitsklage noch kein unmittelbar fälliger Anspruch. Doch viel Zeit, so die Tierschützer, haben sie nicht mehr.
1: Wenn die Tierheime nicht mehr sind und nicht mehr können, was passiert mit den ganzen Tieren?
0: Rocky und Co. warten auf ein neues Zuhause. Doch die Hoffnung schwindet, je länger sie hier sind. Und mit ihnen schwinden der Platz und das Geld.
3: Und das Tier jetzt hier, Spoiler, es ist kein Geheimnis mehr, wir sehen's. Das hat sich sein neues Zuhause quasi selber organisiert. Vor einem Jahr war er plötzlich da und ging auch nicht mehr weg.
4: Ein schillernder Pfau hat es sich in holzwickelte Hängsen gemütlich gemacht. Die Schulkinder im Stadtteil haben den Riesenvogel direkt ins Herz geschlossen und ihn Paul getauft. Weil aber einige Anwohner von den permanenten Pfauenschreien genervt sind, sah sich Ortsvorsteher Volker Schütte gezwungen, mal nach dem Eigentümer zu forschen.
3: Ja, schön, aber laut. Und das mit Erfolg. Auf Gut Dahlmann in Frontenberg war Paul vor einem Jahr entflohen. Die Besitzerin fordert ihn aber nicht zurück. Paul gilt also als Wildtier und darf damit ganz offiziell in Holzwickede weiter schreien.
4: Wie schreien die? Warte nochmal.
3: Ich kann das nicht. Wie Pfau schreien. Ja. Du kannst das?
4: Ja, das war nah dran, sagen wir mal so.
3: Okay, überraschend.
4: Die belgische Regierung hat angekündigt, den Rückbau ihrer Atomkraftwerke zu stoppen. Weg von der Kohle ist das Motto der Regierung, für das Klima dann doch wieder Kernkraft.
3: Nur was macht das mit den Menschen in Aachen und drumherum? Sie erinnern sich an die Sorgen rund um den Problemreaktor Tihange 2 in Sichtweite der Grenze. Dieser Reaktor bleibt wohl aus und auch der große Protest.
5: Walter Schumacher protestiert seit Jahrzehnten gegen Atomkraft. In seiner Garage am Rande von Aachen, nahe der belgischen und niederländischen Grenze, lagert noch viel Material von so mancher Demo gegen ein Atomkraftwerk.
6: Die Dinger sind halt von der Potenz so gefährlich. Wenn ein normales Chemiewerk, wenn das hochgeht, ist zwar auch richtig blöd und da sterben auch ein paar Tausend, aber ein Atomkraftwerk, was hochgeht, ist eine andere Nummer.
5: Doch der Protest ist eingeschlafen. Kaum jemand interessiere sich noch für das Thema, meint er, obwohl über Jahre tausende Menschen hier in der Grenzregion gegen die belgischen Pannenreaktoren demonstrierten, Menschenketten bildeten, aus Sorge vor einem Atomunfall. Jetzt kommt neue Brisanz in die Debatte. Die belgische Regierung hat eine Kehrtwende in Sachen Energiepolitik angekündigt.
7: Wir müssen von den fossilen Brennstoffen ab.
8: Wir müssen weg von fossilen Brennstoffen. Würden wir unsere Atomkraftwerke abschalten, wären wir von Gaskraftwerken abhängig. Das wäre natürlich eine sehr schlechte Idee. Die Abschaltung der Atomkraftwerke war das Dümmste, was in diesem Jahrhundert in diesem Land getan wurde.
5: Die Pannenreaktoren Doel 3 bei Antwerpen und Tihange 2 bei Lüttich wurden 2022 und 2023

0: 23 runtergefahren. Und doch wächst jetzt wieder die Sorge bei den Bürgern in Aachen, meint der Oberbürgermeister, obwohl die Abschaltung eigentlich unumkehrbar sei.
1: Wichtig ist, dass wir uns alle klar machen, dass die Pannenreaktoren Doel 3, Tihange 2 nicht betroffen sind. Alles andere ist auch ein Stück weit Autonomie der belgischen Politik. Da sollten wir als deutsche Politik auch vorsichtig sein, uns immer einzumischen und zu sagen, wir wissen besser, was gut für euch ist.
0: Aktuell sind von ehemals 7 Reaktoren in Belgien 5 abgeschaltet. Die letzten beiden, die noch laufen, Tihange 3, nicht weit von Aachen, und Doel 4, werden seit April turnusmäßig gewartet, produzieren aber aktuell keinen Strom mehr. Im Rückbau befindliche Reaktoren wieder aktivieren? Manfred Mertins arbeitete jahrzehntelang für die Deutsche Gesellschaft für Reaktorsicherheit und sieht solche Pläne kritisch.
2: Die Reaktivierung dieser alten, sicherheitstechnisch wirklich sehr rückständigen Anlagen ist praktisch technischer Unsinn. Das kommt einem Neubau einer Anlage gleich.
0: Walter Schumacher will im Zweifel wieder Leute mobilisieren. Im harten Kern der Bewegung haben sie das schon diskutiert.
3: Da haben wir uns halt so ein Konzept überlegt, wo wir sagen, wir nennen uns jetzt die Schläfer. Aber an dem Tag, wo es nochmal knallt, wenn in Frankreich nochmal was hochgeht oder hier in Belgien, dann wird todsicher wieder was entstehen als Widerstand.
0: Die belgische Regierung will sich bis Oktober über einen genauen Fahrplan klar werden. Vielleicht holt Walter Schumacher dann seine Transparentonfahnen doch noch mal aus der Garage.
4: Es ist sicher total schlau, wenn Schulen Neues ausprobieren, Ideen haben, wie die Kinder kreativ werden können. Aber das hier?
5: Ein Gymnasium in Kevela am Niederrhein, eine Klasse 8, hat Sexualkundeunterricht und bekommt die Aufgabe, gestaltet doch bitte mal ein Bordell.
4: Einen Zitat. Puff für alle, inklusive Räume für sexuelle Vorlieben. Aha.
6: Diese Arbeitsblätter sorgen immer noch für Fragezeichen. Vor dem Kardinal-von-Galen-Gymnasium fragen wir ältere Schüler, was sie von den Aufgaben halten. Die Fragestellungen, welches inhaltliche Angebot muss der neue Puff für alle bereithalten oder was müssen die Menschen dort verdienen?
7: Ja, also ich fände das sehr kurios, weil das ja schon etwas ist, was so im Unterricht jetzt eher nicht drankommt.
6: Das haben auch Eltern so gesehen. Ein Gespräch mit der Lehrkraft habe aber aufgeklärt. Die Schulleiterin sagt uns, diese Gespräche waren sehr konstruktiv geprägt, sodass Irritationen ausgeräumt wurden. Das Material ist bewusst irritativ angelegt, um zu Diskussionen anzuregen. Es reagiert auf die Entwicklung in unserer Gesellschaft mit einer Vielfalt von Lebensmodellen und Geschlechterrollen. Inwieweit das Thema Prostitution in der Unterrichtsstunde eingeordnet wurde, ist unklar. Es sei aber wohl um Aufklärung über zum Beispiel LGBTQ gegangen, also Lesbien, Trans oder Queer.
8: Neue Themen wie LGBTQ oder so, die wurden damals einfach nicht angesprochen. Da bei mir damals im Sexualkundeunterricht wurde alles noch so heterogerecht, sage ich mal, angesprochen. Und das lief dann halt so. Ist ja auch, ich sag mal, weiter verbreitet als damals und sollte auch, glaube ich, mehr darüber geredet werden.
6: Auch Social Media war im Unterricht Thema. Sexualisierte Inhalte, die die Jugendlichen regelmäßig sehen.
7: Tanzvideos immer oder so. Leute mit etwas engerer Kleidung oder sowas kriegt man da schon etwas öfter mit.
9: Wie leicht bekleidet wird's?
7: Ich würde schon sagen, fast komplett. So, ja.
6: Sexualunterricht im Internetzeitalter bleibt herausfordernd. Der Puff für alle soll hier jedenfalls so nicht wiederholt werden, meint die Schulleiterin. Da gäbe es sicher Alternativen.
5: Und dann noch die Geschichte aus Portugal, die wirklich fassungslos macht, wie aus einem grausigen Märchen.
4: Ja, da wurden offenbar 2 Geschwister ausgesetzt, 3 und 5 Jahre alt, mit verbundenen Augen im Wald. Vermutlich von der Mutter selbst und deren Lebensgefährten.
5: Die Jungs lebten eigentlich beim Vater in Frankreich und wurden wohl von der Mutter entführt nach Portugal und dann sich selbst überlassen.
10: Hier an dieser Landstraße sind die 2 Kinder weinend entdeckt worden von einem Autofahrer. Inzwischen fahndet die Polizei nach der 41-jährigen Mutter und ihrem Lebensgefährten. Laut CNN Portugal soll sie die Kinder, die eigentlich bei ihrem leiblichen Vater in Frankreich leben, vor rund 2 Wochen entführt haben. Der Mann, der sie gefunden hat, berichtet: Der Junge erzählte mir, er und sein Bruder seien mit verbundenen Augen mitten im Wald ausgesetzt worden. Sie sollten nach einem Spielzeug suchen. Währenddessen sind ihre Mutter und ihr Freund einfach weggefahren.

0: Die Kinder sind aktuell zur Beobachtung im Krankenhaus, teilt der zuständige Staatsanwalt mit. Danach sollen sie zurück zu ihrem Vater gebracht werden.
1: Gerade meldet Bild Online, Mutter und Stiefvater wurden offenbar von den Behörden in Portugal gefasst. Mehr zu dieser Geschichte in WDR aktuell um 21.45 Uhr.
2: Powerbanks kennen viele, kleine Dinger fürs Handy, gibt es jetzt auch in Groß in NRW. Und heute ist die bis jetzt größte Powerbank zum Speichern von erneuerbaren Energien vorgestellt worden. Riesenbatterie in Metelin im Kreis Steinfurt.
3: Die Anlage ist ungefähr so groß wie ein Fußballfeld. In 62 großen weißen Containern sind Batterien untergebracht. Die sollen Energie speichern, die gerade nicht gebraucht wird. Vor allem aus den vielen Windenergieanlagen in der Region. Bei Windstille geben die Batterien den Strom dann wieder ins Netz. Die Firma SMA Altenso hat den Großspeicher jetzt ans Netz angeschlossen. Gut 19% aller Reise- oder Linienbusse sind in den vergangenen beiden Jahren laut TÜV bei der Hauptuntersuchung wegen erheblicher oder gefährlicher Mängel durchgefallen. Das seien deutlich mehr als in den Jahren zuvor. Als Grund nennt der TÜV unter anderem mangelnde Wartung wegen wirtschaftlichen Drucks in der Branche. Der Bundesverband der Omnibusunternehmen weist dies zurück. Die Mängel entstünden vor allem durch die immer größere technische Komplexität der Busse.
2: Und in der Türkei hat ein Gericht heute angeordnet, dass der Vorsitzende der größten Oppositionspartei abgesetzt wird. Özgür Özel und die Führung der Partei CHP sollen ihrer Ämter enthoben werden. Die Justiz in der Türkei geht seit über einem Jahr gegen die Oppositionspartei vor. Hunderte Mitglieder wurden schon verhaftet. Und jetzt mehr Nachrichten.
3: In diesen Tagen jährt sich die Gründung einer Traditionsfirma zum 200. Mal, die wie kaum eine andere mit Köln verbunden ist. Im Mai 1826 gründete die Nonne Maria Clementine Martin in der Nähe des Doms die Firma Klosterfrau. Der Melissengeist mit 13 Heilkräutern ist bis heute ein großer Umsatzbringer. Insgesamt beschäftigt Klosterfrau heute rund 1700 Mitarbeitende. Heute Abend wird das Jubiläum mit einem Festakt in Köln gefeiert. Insgesamt 3 über 70 Meter lange Rotorblätter haben Spezialisten in der vergangenen Nacht im Schritttempo durch HEMA im Märkischen Kreis gelotst. Zuvor mussten Arbeiter Laternen und Verkehrsschilder entfernen, sogar Teile eines Hauses wurden abgerissen. Der Schwerlasttransporter ist speziell für die tonnenschweren Rotorblätter eingerichtet. Er kann sie aufrichten, der hintere Teil ragt dann in die Luft und macht so auch enge Kurven passierbar. Die Urlaubsregion Sauerland erlebt einen Campingboom. Über Pfingsten und auch am langen Fronleichnamswochenende Anfang Juni sind viele Plätze ausgebucht. Im vergangenen Jahr sorgten die Camper für fast 70 Millionen Euro Umsatz im Sauerland. In diesem Jahr könnte es mehr werden, so die Prognose. Das Angebot ist breit. Große Plätze bieten Hallenbad, Restaurant und Spielgeräte. An Trekkingplätzen können Wanderer ein Zelt einsam im Wald aufschlagen.
1: Liebe Claudia, morgen heiratet eine entzückende junge Frau aus Duisburg einen auch tollen Typen aus Münster, die sich in Dortmund kennengelernt haben. Familie, ich bin zu Gast und ich will gutes Wetter.
4: Kriegst du. Ist sehr bestellt gut. Und wird auch kommen morgen. Also es gibt vielleicht mal ein paar Wölkchen. Und es wird nicht so heiß. Also perfekteres Wetter zum Heiraten kann es eigentlich gar nicht geben morgen. Denn danach wird es zwar sehr sonnig, aber es wird noch wärmer. Und ich weiß nicht, so Hochzeit bei 32 Grad, nee. 30 Grad, ist vielleicht gar nicht so angenehm. Wir kommen unter Hochdruckeinfluss. Das bedeutet, in den nächsten Tagen, es wird sehr sonnig bei uns. Sieht man jetzt schon über Frankreich und Spanien kaum eine Wolke. Bei uns heute noch so ein paar Restwolken, die sich aber nach Osten verabschieden werden. Und das bedeutet, dass es auch bei uns mehr und mehr aufklart und zunehmend sonnig wird. Und die Luftmassen drehen sich ja im Uhrzeigersinn um ein Hoch. Und über Spanien heute schon im Südwesten des Landes an die 38 Grad. Und diese warme Luft kommt zu uns. 38 Grad erreichen wir zum Glück nicht. Aber es werden schon so um 29 Richtung Wochenende, also Sonntag und Montag, auch 30 Grad und vielleicht sogar ein bisschen drüber. Der heutige Tag brachte in Münster nur 3 Stunden Sonne. Es gab halt noch dichtere Wolken, war aber trocken. Morgen werden das schon 12 Stunden sein. Samstag 13, Sonntag 12, Montag 14. Gerade über den Norden ziehen Samstag und Sonntag noch ein paar dichtere Wolkenfelder, während es im Süden oft wolkenlos ist. Aber aus denen fällt eben auch kein Regen. Die Temperaturen steigen weiter an. Hier Beispiel Köln 30.

0: Ich gerade ab Samstag, Sonntag, vor allen Dingen Sonntag, Montag, Dienstag wahrscheinlich auch noch. Dann möglicherweise, man sieht hier die riesengroße Unsicherheit, deutlicher Temperaturrückgang auf dann noch 25 Grad. Also es wird keinesfalls wieder kühl, sondern bleibt auf sehr hohem Temperaturniveau, wenn auch nicht mehr auf den 30 Grad, was für den einen oder anderen aber gar nicht so schlimm ist. Jetzt in der Nacht klart es auf, es gibt noch ein paar Restwolken, die ziehen Richtung Ostwestfalen ab. Die Temperaturen liegen morgen früh meist bei Werten zwischen 8 und 11 Grad. 12 Grad so im östlichen Ruhrgebiet. Morgen Vormittag viel Sonnenschein, ein paar wenige lockere Wolken. Auch am Nachmittag sieht man höchstens mal ein paar Schleierwolken. Die Temperaturen steigen dann im Laufe des Tages schon auf Werte von meist 21 bis 28 Grad. Das heißt, nach Osten hin, wo anfangs noch dichtere Wolken sind, wird es nicht ganz so warm wie im Westen. Das sind dann aber maximal 3 Grad Unterschied. Der Wind ist schwach. Kommt aus südlichen Richtungen. Die nächsten Tage bringen viel Sonne, ein paar dichtere Wolken am Samstag im Norden, vor allem gegen Spätnachmittag 27 bis 30 Grad und der Sonntag 28 bis 30 Grad im Süden. Unter den etwas dichteren Wolken im Norden aber immerhin auch 25 bis 27 Grad.
1: Tja, wie Sie das jetzt organisiert kriegen, mir ist noch der Satz, morgen ist ein guter Tag zum Heiraten im Kopf geblieben. Müssen Sie halt noch jemanden schnell finden, aber das wird ja wohl machbar sein.
2: Warum denn nicht?
1: Ja,
2: mal ein bisschen Spontanität.
1: Viele Leute im Land unterwegs.
2: Danke, Claudia.
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7: Videos wie dieses fluten seit einiger Zeit die sozialen Medien. Ihr habt den Ozean überquert, nur um euer Grab zu schaufeln, rappt eine Männerstimme auf Englisch. Es sind harmlos wirkende Clips im Stil der Lego-Animationsfilme, generiert mit KI. Die Botschaften sind fast immer gleich. Die USA und Israel als Teil einer großen Verschwörung mit teuflischen Plänen. Auf der anderen Seite das iranische Regime und die Revolutionsgarde als Kämpfer gegen den Imperialismus. TikTok-Propaganda made in Iran, erklärt Markus Büsch. Er forscht zum Thema Desinformationskampagnen.
8: Die Lego-Videos sind meiner Ansicht nach eine aktuelle Form der Propaganda. Propaganda in der Geschichte hat ja immer die aktuellen technischen Möglichkeiten genutzt, egal ob das jetzt Poster waren oder Radio oder Fernsehen. Und das ist eben der gegenwärtige Status quo von technisch möglicher Propaganda im Jahr 2026.
7: Staatliche Propaganda findet sich in der Islamischen Republik überall. An Häuserwänden wie hier an der ehemaligen US-Botschaft oder an zentralen Orten wie dem Teheraner Enrela-Platz, wo derzeit wöchentlich neue anti-amerikanische Plakate hängen. Die Lego-Videos greifen eine ähnliche Symbolik auf. Markus Bösch hat sich damit intensiv auseinandergesetzt, auch mit den Machern der Videos.
8: Jetzt in diesem konkreten Fall steckt dahinter hauptsächlich eine Teheran-basierte Gruppe namens Explosive Media, ein kleines Team, nach Eigenangaben etwa 10 Leute zwischen 19 und 25, die in einem BBC-Interview gesagt haben, dass sie explizit für den iranischen Staat als Auftraggeber agieren.
7: In besagtem BBC-Interview wird schnell klar, der Mann, der sich als Teil der Gruppe Explosive Media bezeichnet, gehört zur iranischen Propagandamaschinerie. An einer Stelle fällt dann folgende Aussage.
9: Wir machen unsere eigenen Videos und wir haben verschiedene Kunden. Einer von ihnen ist die Regierung.
7: So stellt die Gruppe und mittlerweile auch andere fast täglich neue KI-Lego-Videos in die sozialen Netzwerke. Trotz Internetsperre für die iranische Bevölkerung. Doch die ist auch gar nicht Zielgruppe der Propaganda. Diese sitzt vor allem in den USA, sagt der Experte.
8: Es werden sehr viele US-amerikanische Themen, George Floyd, Black Lives Matter, werden angesprochen.

0: dass in den USA und in vielen Teilen des Westens bei den Konsumentinnen und Konsumenten dieser Videos wirklich im Moment eine pro-iranische Stimmung da ist, die die ganzen Geschehnisse im Land und die im Moment ja auch erfolgenden täglichen Hinrichtungen überhaupt nicht mehr thematisieren.
1: Menschenrechtsverletzungen wie während der Proteste im Januar vergessen machen. Stattdessen wird das iranische Regime als die Guten dargestellt. Wir recherchieren in den sozialen Medien und finden schnell zahlreiche US-amerikanische Accounts, zum Teil mit hunderttausenden Followern, die diese Videos tatsächlich teilen.
2: So ein Account, der diese Lego-Videos immer wieder teilt, ist beispielsweise ein Amerikaner. Er schreibt selbst, er sei Autor, er hat knapp 91.000 Follower und er ist Trump-Gegner. Aber was er eben auch teilt mit diesen Videos, das ist sehr ungefiltert die Propaganda der Islamischen Republik Iran.
1: Wir fragen bei Lego selbst an, ein Weltunternehmen aus Dänemark, deren Kinderspielzeug dafür bekannt ist, dass es Kriegssymbolik ablehnt. Bisher hat sich der Konzern nicht dazu geäußert, dass die eigene Marke für iranische Propagandazwecke missbraucht wird. Auch auf unsere Anfrage reagiert Lego nicht. Im Internet lassen sich die Videos jedenfalls nur schwer regulieren.
0: Die Videos sind jetzt draußen in der Welt und zirkulieren auf allen Plattformen. Und das macht es auch für Plattformbetreiber unglaublich schwierig, dem jetzt noch Herr zu werden. Denn eine Lösung wie wir verbieten jetzt Lego generell auf den Plattformen, selbst die würde am Ziel vorbeischießen.
1: Inzwischen gibt es auch eine regimekritische Variante. Eine Gegenreaktion, wohl erstellt von der iranischen Opposition im Ausland.
3: So unfassbar schön. So unglaublich lebendig. Das Korallenriff hier im Nordosten Brasiliens hat einzigartige Naturpools geschaffen. Und weil sie so schön sind, ist jeder Quadratmeter im Porto de Galinhas heiß umkämpft. Carla Benedetti und ihre Familie tauchen da lieber ab. Sie haben eine durchaus lebenswichtige Mission gebucht. Sie wollen das Riff retten und sind bereit, dafür zu zahlen. In der Schule lernen wir viel Theorie über den Schutz der Korallen und so. Ich finde es super, das jetzt gleich in der Praxis zu erleben. Ich bin sehr gespannt. Der Anfang der Mission, die Erkundung. Das Korallenriff steht unter Druck. Vor 2 Jahren erhitzt sich das Wasser hier auf fast 31 Grad. Etwa 80% der Korallen sterben. Unweit davon letzte Vorbereitungen. Der Ingenieur Rudá Fernandes wollte eigentlich Fischfutter entwickeln. Stattdessen ist er nun Riffretter. Sein Team hat Korallenbruchstücke eingesammelt, um das Riff wieder aufzuforsten. Mit dem Geld und den helfenden Händen von Touristen. Ein Geruch von Fisch liegt in der Luft. Wir lieben und kümmern uns nur um das, was wir kennen. Deshalb ist die größte Herausforderung für Korallenriffe, dass die Menschen verstehen, dieser Geruch nach Fisch, den du gerade riechst, zeigt dir, das hier ist kein Stein, sondern ein Lebewesen wie wir. Nur bewegt es sich nicht. Am Korallenkindergarten kann Carla sehen, dass bereits heranwächst, was ihre Vorgänger gepflanzt haben. Zwischen 60 und 190 Euro pro Kopf kostet das Erlebnis von etwa 3 Stunden. Das Geld finanziert die Arbeit der Biologen, die die Korallen sammeln, pflegen und ihre Gesundheit überwachen. Korallenriffe sind eine Kinderstube des Meeres, in der 25% der Arten Schutz suchen, um sich fortzupflanzen, sich zu ernähren, zu wachsen und später ins offene Meer hinauszugehen. Und die lokalen Fischer sind auf diese natürlichen Becken angewiesen, um zu fischen. Es ist etwas ganz anderes, das persönlich zu erleben. Ich spüre vor allem eine Riesendankbarkeit, dass es solche Projekte gibt. Es ist toll, dieses Meeresleben so nah zu sehen. Ich finde es super. An der Flussstation ist das Highlight angerichtet. Selbst Hand anlegen, 60 Korallen retten. Die Stücke sollen ab heute wieder im Meer wachsen, gut behütet, bis sie stark genug sind, um in ein paar Jahren am Riff befestigt zu werden. Seit einiger Zeit schon setzt die Familie nicht allein auf Öko, sondern auf regenerativen Tourismus. Das heißt, tu was, damit

0: damit es der Natur besser geht als vor deinem Besuch. Ich glaube, dass wir oft denken, dass wir einen eher negativen Einfluss auf unsere Umwelt haben. Und hier ist der Einfluss positiv. Daher ist es ein wirklich sehr gutes Gefühl. Der Schutz der Korallen, eine der dringendsten Aufgaben des Jahrhunderts. In etwa 25 Jahren könnte durch die Erderwärmung 90% der Korallen weltweit verschwinden und mit ihnen ganze Ökosysteme. Mit Unterstützung von Wissenschaftlern der örtlichen Universität testet Rudin, ob Korallen von Wind und Wetter geschützt schneller wachsen als im Meer. Das Ergebnis noch unklar. Familie Benedetti arbeitet an der Zukunft. Könnte man statt 60 täglich 180 Korallenstückchen verpflanzen, wäre das optimal, meint Rudin. Dafür müssten nur die anderen Touranbieter mitmachen. Das Potenzial an helfenden Händen ist riesig. Und es wäre ein Gewinn für alle. Die Natur, die Fischer, die Touristen. Ich erfülle meine Pflicht, so sehe ich das. Und ich denke schon weiter. Was können wir noch alles anbieten? Wie weiter verbreiten? Wie weiter verbessern? Carla und ihre Familie sind jetzt offiziell Patentanten und Onkel ihrer Korallen. Regelmäßig werden sie Fotos erhalten, sehen, wie ihre Korallenstücke gedeihen. Heute erstmal auf Tauchstation gehen.
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0: Fußball-Bundesliga haben der VfL Wolfsburg und der SC Paderborn unentschieden gespielt. Sie trennten sich 0:0. Aus der Sportredaktion Michael Augustin.
1: Der VfL Wolfsburg hat immer wieder aufs Tor geschossen, insgesamt 19 Mal, aber nicht getroffen. Die beste Chance vergab Dagim. Gefährlich war auch ein Freistoß von Eriksen. Der SC Paderborn wurde bei nur 4 Versuchen 2-mal gefährlich. Castaneda in der frühen und Bilbia in der späten Phase des Spiels. Ansonsten verteidigte der Zweitligist fleißig und störte immer wieder den Rhythmus des Wolfsburger Spiels. In der Schlussphase sah der Paderborner Sticker noch die gelb-rote Karte. Der SC brachte das Unentschieden auch ohne ihn ins Ziel. Die Entscheidung fällt im Rückspiel am Montag.
0: Das waren die Nachrichten. Das Wetter in Deutschland. Tagsüber bleibt es trocken, im Norden zeitweise dichte Wolkenfelder, sonst oft heiter. Höchstwerte von Nord nach Südwest 21 bis 30 Grad. Auf den Inseln etwas kühler. Am Samstag freundlich.
2: Hallo und herzlich willkommen zur Landesschau Baden-Württemberg live aus Stuttgart. Ja, und schauen Sie mal dieses Gruppenfoto. Wir können auch was bieten hier mit jede Menge Leute. Sieht aus wie ein Jahrgangstreffen und ist auch sowas Ähnliches tatsächlich. Die ganzen Menschen hier sind alle zusammengekommen wegen einer einzigen Person, wegen Tante Gisela. Ja, so haben sie alle zu ihr gesagt. Gisela Daul. Sie war Kindergärtnerin in Bolschweil bei Freiburg und für sie hat sich ein Herzenswunsch erfüllt. Sie wollte ihre früheren Kindergartenkinder noch einmal wiedersehen und so viele sind gekommen. Ein emotionales Wiedersehen, ein Treffen voller Erinnerungen.
3: Was haben wir damals gespielt und gelacht und wir auch manchen Ärger gemacht. Doch stellt's euch einmal vor, Gisela nahm's mit Humor.
4: Tante Gisela!
5: Und das ist sie, die legendäre Tante Gisela. Sie erinnert sich gerne an ihre Schützlinge.
6: Ja, die kenne ich alle noch. Und so habe ich angefangen mit Schurz. Da musste man einen Schurz tragen. Das war 67.
5: 25 Jahre hat sie sich mit viel Liebe um den Nachwuchs der Gemeinde gekümmert. Dass sie jetzt wirklich alle wieder sieht, hätte sie sich nicht träumen lassen.
6: Ich bin eigentlich traurig dann und freue mich doch irgendwie. Ja. Ja. Ich freue mich ganz arg, dass ich die heute treffe und die viele anrufe. Und sie freue sich auch, dass sie kommen.
5: Das große Wiedersehen findet auf dem ortseigenen Sportplatz statt. Familie und Freunde haben Tante Gisela bei den Vorbereitungen geholfen. So nennen sie nämlich alle ihre Kindergartenkinder bis heute. Auch ihre ehemaligen Kolleginnen sind dabei, um gemeinsam in Erinnerungen zu schwelgen.
7: Wir haben 5 Jahre miteinander gearbeitet. In der Zeit und von daher war es also sehr, sehr toll mit ihr, weil sie hat so eine intuitive Art, mit den Kindern umzugehen.
5: Dann der große Moment. Die ersten Erwachsenenkinder treffen ein. Die Freude ist riesig, denn Tante Gisela war und ist noch heute für ihre Kinder etwas ganz Besonderes.
8: Ja, sie ist einfach total herzlich und Liebe. Ja. Und auch heute noch. Also sie ist einfach total fürsorglich, ist für immer für Ältere, für ihre Familie, für jüngere Menschen. Und also sogar unser Hund findet sie ganz klasse, weil sie schon von Weitem winkt und ach, hallo, und Leckerle in der Tasche hat.
5: Auch wenn die erwachsenen Kinder nach 35 Jahren etwas größer sind, manche Dinge ändern sich nie.
9: Alle meine Kindergartenkinder, bitte einen großen Kreis auf der Wiese machen.
5: Fast wie ein Stuhlkreis in alten Zeiten. Und auch die Spiele sind die gleichen.
9: Mein rechter Platz ist leer. Ich wünsche mir die... Aha!
10: War irgendwie heile Welt, zufrieden, es war wie in der Familie.
11: Einfach einmalig, bei Tante Gisela war man so gut aufgehoben, war ganz toll.
12: Sie hat tatsächlich getröstet, sie hat für alle ein offenes Ohr gehabt. Eine tolle, tolle Kindergärtnerin, ich weiß nicht, ob es sowas heute noch gibt.
13: Die hat es halt verstanden, uns alle zusammenzubringen und, bin ich der Meinung, auch den Wert der Kinder, wie wir ticken, vollkommen erkannt.
5: Als Dankeschön gibt es auch noch ein Ständchen von den musikalischen Kindergartenkindern.
14: Und dann jeder Streit sofort verschwindet.

0: Bongos sind vom Aussterben bedroht. Bongos sind Lara Lutz' absolute Lieblingstiere, denn
1: von denen kann man so viel lernen, gerade diese Mutter-Kind-Liebe.
0: Ganz viel Liebe hat Lutz auch für ihre Bongos.
1: Ja, tatsächlich geht bei mir auch die Liebe unter die Haut, einfach weil es so tolle Tiere sind.
0: Bei dieser Tier-WG geht Liebe nicht nur unter die Haut, sondern auch durch den Magen. Hier wohnen Paviane und Mähnenschafe.
2: Chef? Ja. Jawohl!
0: Und auch hier gibt es süßen Nachwuchs. Ihn lässt der ganze Trubel und Futterneid völlig kalt. Das 3 Wochen alte Mähnenschaf-Baby trinkt nämlich noch Milch bei der Mama. Mähnenschafe und Blutbrustpaviane kommen aus kargen und felsigen Regionen in Afrika. Deswegen teilen sie sich dieses Gehege in der Wilhelma. Sie sind wie eine große Familie, sagt Tierpflegerin Daniela Muffler. Welchen Eindruck hat sie vom kleinen Mähnenschaf?
3: Ein Fitten. Also es springt rum. Am Anfang war es natürlich immer nur bei der Mama. In der Zwischenzeit hopft es hier rum, hopft es da rum.
0: Und bald schon hüpfen hier noch mehr kleine Mähnenschafe herum.
3: Ich vermute mal, dass auf jeden Fall mindestens eins noch unterwegs ist. Also wir haben gestern geschaut gehabt, bei einer war schon die Zitzen ein bisschen vergrößert deswegen und die hat auch eine gute Kugel. Deswegen denke ich, dass da demnächst auch noch mal eins nachkommt und eventuell noch ein zweites.
0: Nicht mehr lange, kleines Mähnenschaf, dann hast du gleichaltrige Spielkameraden. Denn gemeinsam macht alles doch viel mehr Spaß.
4: So süß, das Kleine. Für die Heimatküche hat sich Susanne Nett heute in Kirchberg verabredet. Und zwar zum Backen. Ja, sie trifft sich mit Evelyn Blum und zusammen backen sie Kindheitserinnerungen. Medowig, eine Honigtorte, die Evelyn immer zusammen mit ihrer Oma gebacken hat. Das ist eine traditionelle Festtagstorte, so sieht sie aus, aus Kasachstan, der ursprünglichen Heimat von Evelyns Oma. Mit einem ganz besonderen Geschmack nach würzigem Honig und gezuckerter Kondensmilch. Oh, klingt nach einer interessanten Mischung.
5: Kirchberg im Hunsrück. Richtig schönes Fachwerk. Viel Grün. Und Menschen, die sehr gerne backen.
6: Heute treffe ich Evelyn Blum. Sie backt leidenschaftlich gerne und ist Foodbloggerin. Und für ihr honigsüßes Rezept brauchen wir unter anderem die Kondensmilch.
7: Hallöchen.
6: Hi Evelyn, grüß dich.
7: Hi. Du bist Susanne, ne?
6: Ja, und ich habe was mitgebracht.
7: Mega, lass uns ab in die Backstube gehen.
6: Und los geht's.
5: In der Heimatküche gibt es heute Honigtorte Medowig.
7: Hallo zusammen, ich bin Evelyn Blum. Ich backe leidenschaftlich gerne. Und für mich bedeutet es einfach, ganz viel Freude an den Familientisch zu bringen. Vor allen Dingen bedeutet es auch für mich Kindheitserinnerung, weil ich ganz oft mit meiner Oma gebacken habe. Und deswegen machen wir heute ihre traditionelle Honigtorte.
6: Ja, Evelyn, warum hast du dich für diese Honigtorte entschieden?
7: Ich habe mich für diese Honigtorte entschieden, weil es ein Rezept von meiner Oma ist. Ich habe die damals immer gemeinsam mit ihr gebacken. Ja. Und wie du siehst, die Zutatenliste, die ist recht überschaubar.
6: Ja.
7: Ich habe es auch ganz genauso gehalten, das Rezept, wie Oma mir das beigebracht hat. Mhm. Ohne Vanilleschote, ohne Zimt, ohne irgendwie außergewöhnliche Zutaten, weil ich es einfach genauso backen wollte wie meine Omi.
6: Also ursprünglich, ohne es aufzupimpen.
7: Genau,
6: ja?
7: Ganz genau.
6: Okay, was brauchen wir denn alles dafür?
7: Also wir brauchen hierfür einmal Zucker und Mehl. Mhm. Dann haben wir hier noch Butter. Honig, der ist von meinem Onkel, der ist nämlich Imker.
6: Deswegen, ja, cool.
7: Der hat eigene Bienenvölker.
6: Mhm.
7: Dann haben wir hier einmal Eier, Schlagsahne, einmal Schmand, Backpulver, Sahnesteif.
6: Ja.
7: Und einmal so eine gesüßte Kondensmilch.
6: Genau, die hatte ich ja mitgebracht. Die ist so ein bisschen dickflüssiger, weil die halt einfach auch so gesüßt ist.
7: Genau.
6: Ja. Und dann fangen wir mal an.
7: Okay.
5: Los geht es mit dem Teig für die Böden. Dafür einfach Butter und Honig in einem Topf schmelzen. In der Zwischenzeit Eier mit Zucker cremig aufschlagen. Dann die warme Honig-Butter-Mischung langsam dazugießen. Jetzt noch Mehl und Backpulver drüber sieben und unterrühren. Und fertig ist unser Teig.
7: Und dann streichen wir das einfach auf den Bogen auf. Und wichtig ist hier auch, dass man zügig arbeitet, weil der Teig hat jetzt noch so eine leichte Wärme von dem Honig. Und das geben wir jetzt einmal auf dem Backblech.
6: Mhm.
7: Und dann wird der Boden je nach Backofen so 7 bis 10 Minuten ausgebacken.
5: Der Teig reicht für 6 Böden. Ab in den Ofen, danach direkt in

0: Um 3 Uhr mit Juliette Groß. Wer mit dem Flugzeug unterwegs ist, soll bald bei den Kosten etwas entlastet werden. Der Bundestag hat dafür gestimmt, dass die Ticketsteuer im Flugverkehr zum 1. Juli sinkt. Aus der Nachrichtenredaktion Mareike Markosch.
1: Die Steuer fällt auf jedes verkaufte Ticket an und hängt von der Länge des Fluges ab. Sollten die Fluggesellschaften die Steuersenkung komplett an die Kundinnen und Kunden weitergeben, sind Preissenkungen zwischen 2,50 Euro und 11,40 Euro möglich. Dass Fliegen durch die Senkung der Ticketsteuer tatsächlich günstiger wird, ist allerdings eher unwahrscheinlich. Wegen des Iran-Kriegs haben viele Airlines nämlich schon ihre Zuschläge und Gebühren, zum Beispiel für Kerosin, Extra-Services oder Umbuchungen, stark erhöht.
0: Der Bundestag hat den Weg für die Detailplanungen von 3 Großprojekten der Bahn freigemacht. Dabei geht es um eine Neubaustrecke von Dresden in Richtung Prag, einschließlich eines rund 30 Kilometer langen Tunnels durch das Erzgebirge, um den teilweisen Neubau der Strecke Augsburg-Ulm sowie den Ausbau der Strecke von und nach Sylt. Die staatliche Finanzierung ist allerdings weiter unklar. US-Präsident Trump will den NATO-Partner Polen weiter militärisch unterstützen. In einem Online-Posting schrieb er, die USA würden 5000, Zitat, zusätzliche Soldaten nach Polen entsenden. Unklar ist allerdings, ob es sich dabei tatsächlich um ein zusätzliches Kontingent handelt. Erst Mitte Mai hatten hochrangige US-Militärvertreter bekannt gegeben, dass die geplante Entsendung von 4000 Soldaten nach Europa gestoppt werde. Die neue Äußerung dürfte auch Thema auf der Konferenz der Außenminister der NATO-Staaten heute in Schweden sein. US-Außenminister Rubio nimmt daran teil. Im ersten Relegationsspiel zur Fußball-Bundesliga haben der VfL Wolfsburg und der SC Paderborn unentschieden gespielt. Die beiden

0: Ja, Wahnsinn.
1: Und da dürfen die Besucher noch rein?
0: Ja, die darf ich doch anfassen, streicheln, rausnehmen.
2: Und hier in den Wippe trinken.

0: Um 4 Uhr mit Juliette Groß. Die Außenminister der NATO-Staaten wollen im schwedischen Helsingborg heute unter anderem über die militärische Unterstützung der Ukraine beraten. Auch die Lastenverteilung in dem transatlantischen Bündnis dürfte eine Rolle spielen. Aus Helsingborg Thomas Spickhofen.
1: In der Nacht kündigte US-Präsident Donald Trump an, 5000 zusätzliche Soldaten nach Polen zu entsenden. Zuvor war eine routinemäßige Rotation von 4000 Soldaten dort gestoppt worden. Und der Iran-Krieg wird ebenfalls eine Rolle spielen. Die US-Regierung ist weiterhin verärgert, weil man sich zu wenig von den Europäern unterstützt sieht. Das hat Außenminister Rubio gestern am späten Abend noch einmal bekräftigt. Gleichzeitig haben mehrere Staaten unter Federführung Frankreichs und Großbritanniens inzwischen angekündigt, sich an einer Sicherung der Straße von Hormus zu beteiligen. Deutschland zum Beispiel unter anderem mit Minensuchbooten. Allerdings nur, wenn die Waffen schweigen und ein internationales Mandat vorliegt.
0: Der Bundestag hat am Abend mehrere wichtige Beschlüsse getroffen. Danach soll die Ticketsteuer im Flugverkehr zum 1. Juli sinken. Wie sich dies auf den Preis auswirkt, ist unter anderem von der Länge des Fluges abhängig. Möglich wären Preissenkungen zwischen 2,50 Euro und 11,40 Euro. Das Parlament hat außerdem den Weg für die Detailplanung von drei Großprojekten der Deutschen Bahn freigemacht. Dabei geht es um die Strecken Dresden-Prag und Augsburg-Ulm sowie den Streckenausbau nach Sylt. Bundesfamilienministerin Prien will mit Blick auf den kommenden Haushalt auch Einschnitte beim Elterngeld prüfen. Die CDU-Politikerin sagte der Welt, sie werde sich daran halten, was der Koalitionsausschuss beschlossen habe. Demnach muss Prien 350 Millionen Euro beim Elterngeld einsparen. Es gäbe verschiedene Stellschrauben, so die Ministerin, etwa die Dauer des Elterngeldbezugs und die Lohnersatzrate. Im ersten Relegationsspiel zur

0: Form schneiden. So haben alle das gleiche Maß.
1: Das funktioniert schon wie am Fließband.
2: Sag mal, Evelyn, du hast jetzt schon so viel von deiner Oma erzählt.
1: Ja.
2: Hast du mal ein Bild von ihr vielleicht?
1: Ich kann ja sogar ein ganzes Video zeigen.
2: Ja, her damit.
3: Was backst du da?
2: Da hat sich deine Oma aber ganz schön viel Arbeit gemacht für eine Torte.
1: Die liebt Backen, die liebt Kochen. Mhm. Die ist auch heute jetzt 86 Jahre alt und da ist immer noch ganz viel Herzblut. Also die steht ganz oft noch in der Küche und backt so
2: und macht
1: viel.
2: Das dann?
1: Probiert Neues aus, genau. So, dann geben wir die jetzt einmal hier rein.
0: Mhm. Klar, ohne Creme keine Torte. Also Sahne cremig schlagen, nicht steif. Dann gezuckerte Kondensmilch dazu. Die gibt zusammen mit dem Honig den typischen Medavik-Geschmack.
1: Okay, perfekt.
0: Jetzt noch Schmand und Sahne steif dazu. Und alles schön aufschlagen.
1: Gut so?
2: Ja.
1: Dann können wir jetzt davon einmal 3 bis 4 Löffel auf unsere Bodenplatte geben.
2: Der letzte, gell?
1: Genau, und dann Teigreste, die können wir einfach zu so kleinen Streuseln verarbeiten und dann kommt das auch.
2: Kommt noch on top.
0: Aus den abgeschnittenen Teigresten machen wir das Topping. Fein zerkrümeln und oben sowie an den Seiten verteilen. Und fertig.
2: Evelyn, das heißt jetzt so Schicht für Schicht durcharbeiten?
1: Ja.
2: Also die ist ja mega.
1: Ja?
2: Und man merkt, wie so der Boden mit der Creme so verschmilzt. Und jetzt schmeckt man noch mal viel stärker den Honig raus.
1: Mhm. Haben wir gut gemacht, oder?
2: Absolut. Also, wir backen noch mal zusammen.
1: Machen wir gerne.
2: Evelyn, das machen wir. Danke.
4: Oh ja, und das Rezept zum Nachbacken gibt's wie immer auf unserer Homepage. Und noch mehr Rezepte und Backideen bringt unser heutiger Gast mit. Sie ist auch eine absolute Tortenexpertin. Hier, das ist eine Torte da vor ihr. Selfmade-Konditorin Stefanie Biedermann aus Brackenheim. Sie hat eine totale Kehrtwende in ihrem Leben gemacht, volles Risiko. Und heute ist sie eine erfolgreiche Back-Influencerin. Und auch bei Kaffee oder Tee, da ist sie regelmäßig mit ihren Backkünsten zu sehen. Und in ein paar Minuten ist sie hier bei mir. Am Freitag beginnen die Pfingstferien. 2 Wochen. Für viele ist das der vorgezogene Sommerurlaub. Da sind Hotels gebucht, Flüge reserviert, die meisten Trips sind schon im Voraus bezahlt. Aber was passiert, wenn ich die Reise plötzlich nicht antreten kann oder vielleicht abbrechen muss? Zum Arzt, ins Krankenhaus. Was muss ich beachten? Worauf kommt es an?
5: Das ist
4: gut zu wissen.
6: Mit seiner Partnerin erfüllte sich Jens Roth vergangenen November einen Traum. 3 Wochen Rundreise in Costa Rica. So war es geplant. Doch das Paar muss mittendrin abbrechen. Jens Roth wird schwer krank.
7: Dann waren wir in so einem Hängebrückenpark und da ging es mir dann wirklich besonders schlecht. Nach 10 Schritte Laufen war ich so außer Puste, außer Atem, also habe fast keine Luft mehr bekommen. Dann sind wir im Krankenwagen, Melanie mit dabei, ins Krankenhaus nach San Jose, in das Hauptkrankenhaus gefahren.
6: Beide haben eine Krankenversicherung beim ADAC. Der geben sie direkt Bescheid. Worauf sollten Urlauber beim Abschluss von Versicherungen achten? Die Verbraucherzentrale in Stuttgart hat verschiedene Versicherungen genauer betrachtet und rät beim Abschließen:
8: Dann sollte ich unbedingt darauf achten, dass ich weiß, was ich abschließe. Die Bedingungen sind entscheidend, nicht ein paar Euro. Und das bedeutet, egal ob stationär im Reisebüro oder im Internet, das wird in aller Regel ja so ein Paket oder einzelne Teile mehr angeboten bei der Reisebuchung, genau schauen, was ist das eigentlich?
6: Zu einer Auslandskrankenversicherung auf Reisen raten Verbraucherschützer ausdrücklich. Hier sei vor allem eins wichtig.
8: Dass ein Rücktransport nicht nur bei einer medizinischen Notwendigkeit geleistet wird, sondern eben, wenn es medizinisch sinnvoll ist. Das ist sehr viel häufiger der Fall, als wenn es heißt medizinisch notwendig. Dann werde ich darauf achten, dass möglichst lange eine Nachleistung bezahlt wird. Das heißt, ich werde in der Reisezeit, in meiner Urlaubszeit meinetwegen krank, muss aber sehr lange in einem Krankenhaus dann behandelt werden. Da gibt es ansonsten bei schwachen Tarifen entsprechende Grenzen.
6: Wo können Reisende sich für das Ausland krank

0: Krankenversichern. Es gibt verschiedene Wege für Auslandskrankenversicherungen. Online, direkt bei den Versicherungen oder bei der Buchung. Jahresversicherungen für Singles gibt's schon ab knapp 8 Euro. Familien und Senioren zahlen etwas mehr. Was eine Versicherung genau kostet, hängt auch vom Reisepreis ab und davon, ob mit oder ohne Selbstbeteiligung gebucht wird. Unser Tipp: Unbedingt checken, ob eine Auslandskrankenversicherung nicht schon in anderen Paketen enthalten ist, zum Beispiel bei Kreditkarten. Diese Möglichkeit nutzen einige Reisende hier am Flughafen Stuttgart schon jetzt.
1: Die genauen Versicherungsbedingungen kenne ich natürlich auch nicht, aber darüber haben wir gebucht und da wissen wir, dass zumindest eine Teilversicherung mit dabei ist.
2: Das reicht, da brauchen wir keine zusätzliche Versicherung, sonst sind wir überversichert.
3: Das ist die Goldkarte, da ist das alles dabei. Da ist Reiserücktritt dabei, Krankenversicherung ist dabei, Krankenrücktransport ist dabei. Das ist also das volle Programm.
0: Welche Reiseversicherungen gibt es noch? Es gibt Reiserücktritts- und Reiseabbruchversicherungen. Außerdem Reiseunfall- und Reisehaftpflichtversicherungen. Auch das Gepäck kann man versichern gegen Verlust, Beschädigung oder Diebstahl im In- oder Ausland. Verbraucherschützer allerdings sehen diese Versicherung kritisch.
4: Das ist eine Versicherungssparte, die in praktisch jedem Fall nicht notwendig ist, wenn ich den finanziellen Ruin betrachte. Da geht es um ein paar hundert Euro, die ich unter Umständen bekomme. Das ist nichts, was mich wirklich tangiert, wenn der Fall passiert.
0: Damit die Reisegepäckversicherung am Ende aber überhaupt greift, müssen viele Faktoren zutreffen. Man sollte sich also vor der Reise etwas Zeit nehmen, um die wirklich passenden Versicherungen abzuschließen. Jens Roth ist wieder gesund, unter anderem dank der Hilfe der Ärzte in Costa Rica. In seinem Fall war es allerdings ein langer Weg, bis er das Geld von seiner Auslandskrankenversicherung bekommen hat.
5: Ja, Reisen braucht bei dem Wetter jetzt eigentlich keiner mehr, finde ich. Sieht sehr vielversprechend aus. Schönwetterwolken, blauer Himmel und blühende Landschaften. Bei diesem Wetter, da ist die Arbeit draußen sicherlich angenehmer als noch in den letzten Tagen. Das freut das Bauteam, das derzeit am Alpaufstieg zwischen Bad Urach und Hülpen sind die unterwegs, da die Straßen auch sicherer macht. Denn hier kann das Wetter tatsächlich auch ganz, ganz anders sein. Wetterreporter Harry Röhrle hat mal geschaut, was dort an der L250 genau gemacht wird.
6: Wir hatten diese Woche schon schlechtere Bedingungen, um draußen zu sein. Kurz vor Arbeitsbeginn an der L250 zog zwar noch ein Regenschauer über die Alp, aber jetzt haben das Bauteam und die Chefs beste Bedingungen. Die Schutzplanken, viele kennen sie noch als Leitplanken, werden erneuert. Die alten müssen aber zunächst mal weg. Dächern mit effektvollen Flexarbeiten, Feuer an diesem kühlen Morgen auf der Alp. Die Bedingungen könnten wirklich schlechter sein.
7: Bei welchem Wetter sind solche Arbeiten denn schwierig?
8: Ja, hauptsächlich bei tiefen Temperaturen, Schnee, Frost. Ja, natürlich auch extreme Hitze. Durch die Sonneneinstrahlung erwärmt sich das Material und hat dann Temperaturen, ja, die kann man eigentlich nicht mehr ohne Handschuhe anfassen.
9: Im Großen und Ganzen kann man sagen, das Team, das sind Naturliebhaber, die sind draußen in der Natur. Wenn man die in die Fabrik stellen würde oder so, da wären die jetzt weniger zufrieden.
6: Die Wolken verziehen sich immer mehr, blauer Himmel über der Alp. Gruppenführer Anton, seine Kollegen Eddie und Perica bringen das hydraulische Rammgerät an den Start. Die schiere Kraft der Hydraulik drückt einen 1,70 Meter langen Pfosten in das Erdreich, als wäre es Spielzeug. Das würde nicht so glatt gehen, wenn der Boden trocken wäre.
7: Hat es vielleicht auch geholfen, dass es geregnet hat, dass der Boden relativ feucht ist und nicht trocken?
10: Besser, wenn es regnet. Aber es ist schade für Montieren. Dann aber alles trocken und dann geht es schwer fast nach unten.
6: Das hier ist übrigens Lotta, ein Maltipoo, 11 Monate alt. Heute unser Baustellenhund.
7: Was hat denn das mit der Lotta auf sich? Ist die immer dabei oder?
8: Maskottchen, ist unser Maskottchen. Nee, das ist tatsächlich mein Hund, erst 11 Monate alt und daheim hätte ich ja gerade momentan niemanden und deshalb geht sie wieder auf die Baustelle.
6: Um 10 Uhr kommt endlich die Sonne über den Hügel. Die Stimmung wird noch.

0: besser.
1: Anton, ja. jetzt in der Sonne, ist doch schön, oder?
2: Jetzt ist schön, ja. Wann ist so gut? 20 Grad ist gut, aber wann ist 30 Grad und dann ist Problem, weißt du?
3: Wann ist warm, das ist auch schlimm, aber 20, 22 ist besser.
4: Also genau das richtige Wetter, um diesen Straßenabschnitt voranzubringen. Die 4 Meter langen Schutzplanken werden jetzt noch an die Pfosten geschraubt. Die Stahlteile sind voll verzinkt. Rost hat also keine Chance. Wichtig, denn hier am Albaufstieg bei Bad Urach sind die Wettereinflüsse heftiger als in den Tälern. Außerdem wird hier im Winter gestreut. 200 Meter schaffen die Jungs an einem Tag. Die kommende sternklare Nacht wird wieder kühl, morgen aber schießen die Temperaturen durch die Decke. Die Landesmitte darf sich auf einen sonnigen und sommerlich warmen Freitag freuen. Nur ein paar lockere Quellwolken und schwacher Wind aus Nord. Viel Sonne auch im Nordwesten, nur wenige Schönwetterwolken verzieren den Himmel. Richtig warm, am Rhein werden es sogar bis zu 30 Grad. Herrlich frühlingshaft auch der Nordosten mit bis zu 15 Stunden Sonnenschein. Das heizt die Luft ordentlich auf, nur lockere Quellwolken huschen durch. Viel Sonne auch in Oberschwaben, über den Bergen sind ein paar Quellwolken möglich. Lufttemperatur am Bodensee bis 27 Grad, im Wasser kühle 16 Grad. Fast die volle Sonnenscheinausbeute im Südwesten, nur wenige Wolken spenden kurz Schatten, bis zu 30 Grad am Rhein. Das Wetter wird jetzt immer besser. Heute noch ein paar Wolken. Richtung langem Pfingstwochenende kommt dann der Frühsommer. Blauer Himmel, viel Sonne und fast schon heiße Temperaturen. Auf der Baustelle kommt das gut an.
5: Ja, ich bin froh, ja, dass es jetzt wirklich tolles Wetter gibt. Vor allem meine Frau, ja, die hat ja immer ihre Probleme bei schlechtem Wetter. Dann wird die Laune besser und dann happy life, happy wife.
4: Jetzt aber wirklich die letzte Arbeit an diesem Bauabschnitt.
1: Ja, da kommt jetzt dran, oder?
5: Ja, da machen wir jetzt dran. Ich halte ihn jetzt mal drauf.
4: Die Montage der Leitpfosten. Da kann man nicht viel falsch machen. Alles ist vorgegeben und genormt. Und dann ist dieser Streckenabschnitt nun endgültig fertig. Der Bautrupp zieht weiter. Bis in 6 Wochen soll der Aufstieg dann sicherer sein.
6: Perfekt!
7: Und wir haben es gehört, ein super duper Sonnensommerwochenende steht uns bevor und dann noch die Feiertage dabei. Boah, was will man mehr? Jetzt braucht es nur noch ein paar gute Ideen. Wir hätten da was, 3 an der Zahl. Das Sommerfestival vom SWR zum Beispiel oder Sport im Park in Mannheim. Oder, damit fangen wir an, die Landesgartenschau in Ellwangen. Hört sich alles gut an. Vielleicht passt ja alles rein bei Ihnen ins lange Wochenende. Unsere Veranstaltungstipps.
8: Wie fühlt es sich an, einen Thunfisch zu angeln? Das lässt sich am Simulator auf der Landesgartenschau erspüren.
9: Der gibt alles, der kämpft ums Erleben, ja. Und das macht dann Spaß.
8: Keine Sorge, hier hängt kein echter Fisch am Haken. Besucherinnen und Besucher können sich beim Angelverein Ellwangen an der Angel ausprobieren. 2 Kilometer jagdabwärts und 30.000 Pflanzen weiter. Im Treffpunkt Baden-Württemberg geht es um Ernährung und Landwirtschaft. Die Uni Hohenheim gibt hier einen Einblick in alltägliche Themen, hinter denen viel Forschung steckt. Von Keksen aus dem 3D-Drucker bis zu insektenfreundlichen Mähmaschinen. Die Ausstellung zeigt, wie Landwirtschaft, Ernährung, Arbeit und Gesundheit zusammenhängen.
10: Was gibt es vielleicht auch für neue Lebensmittel? Wie werden die verarbeitet? Also ich glaube, den Rundumschlag vom Acker bis zum Lebensmittel, bis zum Konsumenten. Und wir haben auch ein Supermarktregal dabei. Das heißt, Sie können auch sehen, wo steckt die Forschung der Uni Hohenheim schon dahinter.
8: Auch sehenswert bei der Landesgartenschau? Die Welt aus der Perspektive des Weltraums in der evangelischen Stadtkirche. Die Kunstinstallation Gaia löst Staunen aus.
11: Ich finde sie total schön, bemerkenswert. Und jetzt hier auch unter der Erde zu liegen und das zu genießen. Und auch die Perspektive der Basilika. Toll.
8: Laute Musik und tanzende Menschen. Sport im Park geht wieder los. Jeden Tag gibt's im Mannheimer Luisenpark ein anderes Programm. Zum Beispiel Zumba.
12: Ich komme aus Argentinien. Ich kann in dieser Stunde meine Welt bringen für die Leute und ein bisschen meine Kultur auch zu bringen.
8: Über 100 Leute sind dieses Mal dabei, um sich einfach mal den Kopf frei zu tanzen. Jeder darf kostenfrei mitmachen, egal ob Anfänger oder Profis.
12: Am wichtigsten, dass es Spaß zu haben und bewegen. Das ist für alles und alles sind herzlich willkommen hier.
8: Angeboten wird auch Yoga und Pilates. Werktags immer ab 19 Uhr wird der untere Luisenpark zum Fitnessstudio an der frischen Luft.
0: Wir kommen seit Jahren, wir haben uns extra für Vero im Fitnessstudio angemeldet, wo sie den Kurs macht. Aber im Park ist einfach nochmal richtig cool im Freien. Die Musik draußen ist richtig geil.
13: Ich sag immer, es ist meine Medizin, am Montag hierher zu kommen nach einem stressigen Arbeitstag und dann einfach hier so ein bisschen die Sau rauslassen und einfach eine gute Zeit haben.
14: Wir kennen uns auch durch Zumba und man trifft dann Leute und danach quatscht man noch ein bisschen. Das ist echt immer ganz schön.
15: Gott sei Dank sind wir in so einem wunderbaren Park, dass ich am Ende noch eine Runde Volleyball gespielt habe und in dem Calisthenics-Park da hinten war. Also für mich persönlich war das echt das Nonplusultra heute.
8: Anstrengend, aber schön. Schwitzen, bis die Sonne untergeht. Der Stuttgarter Schlossplatz wird wieder zur Festivalbühne beim SWR Sommerfestival. Am langen Pfingstwochenende wird mitten in der Stadt gefeiert. 4 Tage lang Live-Musik und Shows. Mit dabei Hip-Hop-Legenden wie Massive Töne und Max Herre beim SWR3-Event 30 Jahre 0711 am Samstag. Am Sonntag feiert beim SWR1 Pop- und Poesiekonzert die Show Viva la Vida Premiere. Noch gibt es Karten, aktuell.
16: 2, 3!
8: Bühne frei für die Stars aus dem Kinderprogramm beim ARD-Familientag am Pfingstmontag. Mitmachen und staunen mit der Maus, Tigerentenclub und Kikaninchen. Gleich zum Auftakt am Freitag wird's spannend. Bei der Tatortpremiere läuft ein neuer Fall der Stuttgarter Ermittler Lannert und Boots. Schauspieler Felix Klare kommt nachmittags sogar persönlich auf den Schlossplatz.
17: Kommt mir nicht bekannt vor.
8: Mitfiebern zum Glück bei Sommerwetter. Nicht wie beim letzten Sommerfestival in Stuttgart.
7: Ja, und haben Sie gehört, Felix Klare kommt persönlich auf den Schlossplatz. Ja, ja, ja. 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Und morgen ist Felix Klare übrigens auch Gast bei mir hier in der Landesschau, bevor er rübergeht zum Schlossplatz. Grillmeister heißt ja unsere Serie diese Woche und der Titel sagt eigentlich schon alles. Es geht ums Grillen und er ist der Meister, ja, der deutsche Meister am Grill, dieser Ralf Ahrens aus Neuhausen bei Stuttgart. Bei 2 Meisterschaften haben wir ihn schon erlebt, auch beim Catering gestern, also bei der Vorbereitung dafür. Und während die eine Sache läuft, macht er sozusagen parallel dazu auch noch Weiterbildung in Sachen Grillen. Er gibt ein Grillseminar bei sich zu Hause. Let's go.
18: Ralf Ahrens, der Meister am Grill. Da geht's immer heiß her. Und manchmal auch etwas rauchig, wenn er mit seinen Brandstiftern ein Grillseminar vorbereitet.
19: Also ihr seht jetzt mal, ne, wie man deutscher Meister ist.
20: Haha, ich habe nur vergessen, den Druckschalter zu betätigen.
19: Der Andi ist schon der kulinarische Part im Team, sage ich jetzt mal, der uns auch dorthin gebracht hat, wo wir jetzt sind. Also ohne ihn würde Brandstifter nicht dastehen, wo wir jetzt sind.
18: Lobt Chef Ralf seine rechte Hand Andi. Der darf heute 20 Interessierten das Grillen näher bringen. Könnte nur eine recht kalte Angelegenheit werden, wenn der Grill nicht angehen will. Andi meint, da fehlt Gas, Chef.
20: Schöner Moment, wenn du so eine Gasflasche anschließt.
19: Passt das, wenn der Andi recht hat? Er hatte zwar recht, aber jetzt funktioniert es endlich. Er hätte es ja auch selber packen können.
18: Die Grilljünger kommen. Der Meister packt sein Zeug und geht zum Catering in Leinfelden. Das steht heute auch noch an. Und wie läuft es ohne den Chef in Neuhausen?
20: Also erstmal schön, dass ihr alle da seid. Ich bin der Andi. Ich darf, ja, ich nenne es mal begleiten.

0: Das Grillen machen mit euch. Wir machen heute einen American Barbecue Grillkurs. Heute machen wir Chicken Wings. Danach werden wir einen Burger zusammen machen, Sperrribs und noch einen Cheesecake vom Grill, ein bisschen Beilagen und Gedöns dazu. Legen wir los, oder? Ihr habt doch Hunger, oder?
1: Absolut.
0: Schön, gut. Ein Liter Cola nehmen und den einfach mal in den Topf reinleeren.
2: Cola für eine Barbecue-Soße, dann noch Booster-Soße und?
0: 2, 3 Spritzer Tabasco dazu. Und dann lassen wir das hier mal ganz gemütlich einkochen.
2: Fertig ist die Grillsoße von Deutscher Meisterhand. Weiter geht's mit der Bechamel für schlonzige Käse-Macaroni, natürlich auch vom Grill.
0: So, jetzt bräuchte ich mal einen Freiwilligen, der hier ein bisschen auf diese Sahne aufpasst. Könntest du ein bisschen aufpassen? Alles klar, das wäre lieb von dir. Einfach es hier hinstellen, den Schneebesen in die Hand nehmen, ab und zu mal drin rühren. Kriegst du es hin? Sehr gut, danke dir. Gut, der Kollege passt jetzt hier auf unser Bechamel auf, deswegen gehen wir mal kurz wieder rein.
2: Während er draußen im Sößlein rührt, gibt's drinnen die nächsten Meistertipps. Das darf er nicht verpassen, also Ablösung durch die Freundin.
0: Nicht, dass ich dich treffe.
3: Sollst du ihn nicht?
0: Ja, gleich, oder?
2: Aber so viel gibt's für ihn nicht zu sehen, weil jetzt geht's schon wieder raus an den Grill. Endlich. Weniger heiß, aber nicht weniger anstrengend geht's bei Ralf in Leinfelden weiter. Das Catering für die Feuerwehr soll bald losgehen. Beim Aufbau packen alle an.
4: Die Schraube? Nee, die war nicht gelöst. So, jetzt haben wir's.
0: So, dann haben wir die Sperrribs hier aufgelegt, dann machen wir hier zu. Und werden die jetzt circa eine Stunde bei 110, 115 Grad mit möglichst viel Rauch räuchern. So, wer möchte mir denn kurz bei den Chicken Wings helfen?
2: Andi bringt dem Grillnachwuchs Fleisch um Fleisch näher. Endlich darf der so richtig ran.
5: Das ist das erste Mal, dass ich das mache. War ein Geschenk. Mit dem Fabian, mit meinem Sohn zusammen. Aber macht irre Spaß bisher.
2: Noch ein Geheimtipp vom deutschen Grillmeister: Hackfleisch klebrig prügeln. Dann fällt nichts auseinander.
0: Seht ihr das mal, wie es schon anfängt, dass das Fleisch anfängt zu binden?
6: Kannst du bitte noch mal wiederholen, was und welches Stück Rind es war?
0: Wade und Rindernacken.
6: Wade und Nacken.
0: Wade und Nacken.
6: Nacken wegen Fett wahrscheinlich, oder?
0: Jawohl. Gut, das läuft ja. Schaut mal her, jetzt haben wir hier einen wunderschönen Rauchgeschmack drauf. Jetzt nehmen wir die Sperrribs und legen die uns hier in das Blech ein. Das kann mal einer übernehmen, bitte.
2: Eine erfrischende Cola-Dusche für die Sperrribs, süß-scharfe Rauchglasur für die Chicken Wings. Und fertig. €100 pro Nase lassen sich die Grillfans den Einstiegskurs kosten.
7: Das haben wir richtig gut hingemacht.
8: Tamu, wie bist du gerade? Alles gut?
9: Ja.
8: Flo, alles okay?
9: Ja.
8: Gut, dann machen wir gleich die Burger fertig, das Steak drauf.
2: 7 Grills heizen inzwischen bei der Feuerwehr in Leinfelden ein. In Neuhausen brennt nur noch der Feuerring. Die Grillazubis bauen sich ihre Burger mit dem geprügelten Hackfleisch jetzt selbst zusammen. Let's get it.
8: Sehr gut. Die hätten gleich ein bisschen länger drauf lassen können, aber trotzdem gut.
2: Ob sie die Cola-Saft-Spare-Ribs daheim auch so hinbekommen? Oder den gegrillten Käsekuchen? Egal.
10: Mega cool. Geil. Weil wir so viel Spaß dran haben und können auch selber teilweise auch mitmachen und dann eigene Burger machen.
0: Es hat mir wahnsinnig viel Spaß gemacht. Ihr wart alle toll dabei. Und auch nochmal vielen Dank auf jeden Fall an meine 2 Chicken Wings Jungs. Ihr habt das toll gemacht auf jeden Fall. Die waren auch sehr, sehr gut.
2: Gerne. In Neuhausen gibt's schon Lob für die Grill-Azubis. Der Deutsche Meister und seine Brandstifter haben bei der Feuerwehr in Leinfelden aber noch jede Menge Arbeit.
11: Morgen, da schauen wir dann mal genauer hin, was die Brandstifter bei der Feuerwehr da so alles auftischen. So, und mein heutiger Gast, der sorgt jetzt für den Nachtisch. Es gibt lecker Torten und Kuchen. Und mit ihren Backkünsten erfreut sie nicht nur ihre vielen, vielen Follower auf Social Media, sondern auch ihre treuen Fans im Fernsehen beim SWR.
12: Was hat das Feinstrumpfstöckle mit dem Bergelholz zum Do? Wahrscheinlich saget ihr nichts. Ich sag ganz viel.
11: Schwäbisch praktisch gut und das verpackt in nützliche Back- und Kochtipps. Ja, damit trifft Steffi Biedermann aus Praktik.

0: Heim den Nerv ihrer Fans. Die Tortendesignerin und Foodbloggerin hat ihr Hobby zum Beruf gemacht. Sie bietet Kurse an und erschafft richtige Kunstwerke. Vor 13 Jahren hat sie ihren alten Job als Zahnarzthelferin einfach mal so an den Nagel gehängt. Seither steckt die Influencerin ihr Herzblut in ihren Back- und Kochwahn. Und wenn Sie denken, die kommt mir irgendwie bekannt vor, ja, seit vielen Jahren ist die überzeugte Schwäbin bei Kaffee oder Tee zu Gast. Und heute ist sie hier bei mir in der Landesschau. Steffi, schön, dass du da bist.
1: Freut mich sehr.
0: Ja, was war denn das letzte Kunstwerk, was du gebacken hast, jetzt gerade so aktuell? Was fällt dir ein, was war das?
1: Also so richtiges Kunstwerk nicht, doch eigentlich schon, es waren Zibebe-Weckler heute Mittag.
0: Zibebe?
1: Also Rosinenbrötchen.
0: Ah. Mhm. Rosinenbrötchen. Das kann man auch Hochdeutsch, also wenn man es kann.
1: Kann man.
0: Okay, also es sind auch mal einfache Dinge.
1: Genau,
0: nicht immer hier die großen Kunstwerke mit... sowas ist auch, ist es jetzt eher ein Kunstwerk oder ist es eher einfache Backkunst? Was würdest du sagen?
1: Doch, im Prinzip ist jedes Backwerk ein Kunstwerk.
0: Schon, oder? Ja, was ist das, Zitronenkuchen?
1: So das war ein klassischer Gugelhupf. Oh. Und ich finde, jedes Backwerk ist ein Kunstwerk, weil da steckt man Zeit rein, da steckt man Liebe rein.
0: Ja. Ja. Die man hoffentlich auch rausschmeckt.
1: Auf jeden Fall, weil bei mir ist immer das Motto, es muss einfach lecker sein.
0: Mhm, einfach lecker. Gut. Mhm. Ich habe es ja gerade gesagt, du warst erstmal als Zahnarzthelferin unterwegs. Bist dann abgebogen, Vollbremsung und abgebogen. Warst du im falschen Leben oder was war so für dich irgendwie das Gefühl, dass du jetzt was ganz anderes machen musst?
1: Tatsächlich frage ich mich das ab und zu schon, ja, ob ich da im falschen Leben war. Ich glaube schon. Also da gab es auch einen großen Umbruch in meinem Leben damals. Also ich habe mich von meinem ersten Mann getrennt. Und da stand ich erst mal da, allein mit den Kindern, alleinerziehend, war immer noch Zahnarzthelferin. Und ich habe mich... Sagen wir mal so, ja, ich habe mich selber geheilt durchs Backen. Das hat mir schon immer sehr, sehr viel Freude bereitet. Mhm. Und habe mich da eigentlich relativ neigesteigert. Ich sage mal so, ich habe Backen, wenn ich gute Laune gehabt habe, aber auch wenn ich schlechte Laune gehabt habe. Also wenn die Küchentür zugang ist, wusste man, okay, jetzt darf man sie nicht stören.
0: Ja gut, okay. Also das ist schon auch ein bisschen Therapie und so, und dass man da auch so runterkommt. Aber ich meine, zu sagen, ich gebe einen Job auf und ich backe jetzt.
1: Ja.
0: Professionell. Also na, am Anfang war es ja einfach mal so für dich. Das ist ja schon nochmal ein Unterschied. Du hast schon auch was riskiert.
1: Absolut, ja. Und ich, vielleicht sogar ein bisschen blauäugig, würde ich heute sagen.
0: Also vielleicht gar nicht schlecht, oder?
1: Wenn man ja, also, absolut. Ja. Einfach ins kalte Wasser springen. Ich habe vom einen auf den anderen Tag gekündigt.
0: Okay.
1: Ich habe meinen Job immer gern gemacht, habe dann backen und habe irgendwann angefangen, auf Facebook zu bloggen. Meine Bilder zu zeigen, die Torte zu präsentieren. Und dann kamen nicht nur solche Aussagen wie, wow, das sieht aber toll aus. Ja, das sieht man gerade auch, das war ein prämiertes Stück. Also ich bin dann auch auf Wettbewerbe gegangen und so weiter.
0: Das sieht super aus da vorne mit diesen Figuren. Ja. Du, also Talent ist definitiv da. Also wow,
1: ja,
0: das
1: also sieht da richtig bin ich, gut aus. Und mit der Torte bin ich sogar nach England gefahren.
0: Mit da der dann, mit den Zähnen?
1: Ja, genau. Und ich habe da Gold gewonnen, Bronze, Silber, alles Mögliche abgesahnt. Wow. Deutschland, England.
0: Wieso kannst du das? Also gab es da irgendwie so eine Oma, wo du das abgeguckt hast, die da mit dir immer gebacken hat?
1: Ja, also meine Oma Anna, mit der habe ich viel Backe immer früher, aber das Modellieren habe ich schon immer gern gemacht. Also ich habe früher mit Fimo gern modelliert, mit allem oder mal mit Ton irgendwas gebastelt. Und irgendwann habe ich mir überlegt, da war mein Sohn 3 Jahre alt und der wollte von mir eine SpongeBob-Schwammkopftorte. Da dachte ich, okay, backen kann ich, aber kann ich das auch umsetzen?
0: Musstest was der du nicht erst mal googeln, was der genau wollte?
1: Ja, davon? Schon. Also ich war echt ein bisschen überfordert, aber ich habe es dann doch geschafft, ihm die Torte zu präsentieren. Und das lachen die strahlende Kinderauge. Okay. Überhaupt, wenn man Menschen mit Backwerke erfreut, das ist das Größte. Ja.
0: Wir gucken mal ein paar Bilder an, wie du so arbeitest, wie du so vorgehst, wenn du dich da an so ein Kunstwerk ranmachst. Also das ist, ist es auch so eine Meditation für dich?
1: Ja,
0: dass du da so
1: ich sage immer, Backe ist mein Seelenheil, das ist wie Yoga für mich. Ja.
0: Aber diese Figuren, also... Hast du da so eine klare... Oh, das ist ja auch ein Wahnsinn.
1: Ja, das war auch ein Wettbewerbsstück. Ich habe eine klare Vorstellung im Kopf, aber es wird nicht immer so, wie man es vorstellt.
0: Das macht ja nichts. Ja. Das finde ich ja gut, wenn trotzdem was Tolles rauskommt. Und du zeigst auch anderen. Und das finde ich, das macht jetzt für mich genau den Unterschied. Es gibt Leute, die können es, das ist super, aber es gibt wenige Leute, die es anderen auch zeigen können, wie es geht. Manche machen es einfach halt aus dem Bauch raus. Du kannst es auch noch... zeigen.
1: Ja, das war das. Die Erfahrung musste ich erst mal selber machen. Wusste ich selber nicht, dass ich unterrichten kann. Ich habe, wie gesagt, auf Facebook meine Prachtstücke gezeigt. Und dann kam immer wieder die Anfrage, wie machst du das? Ja. Und dann habe ich mir überlegt, komm, biet einfach mal aus Spaß einen Kurs an. Das war dann noch zu Hause im Wohnzimmer quasi. Mhm. Und ja, alle waren begeistert. Und dann war das so einmal im Monat ein Kursgeber, dann auf einmal einmal die Woche, dann mehrmals die Woche. Und irgendwann, bei so einem guten Gläschen Rotwein abends auf dem Balkon, habe ich dann entschlossen, ich kündige morgen. Und habe das einfach gemacht. Ich weiß bis heute noch nicht, ob die Kündigung viele Fehler gehabt hat oder nicht.
0: Wurscht.
1: Ja, wurscht, einfach abgeben. Mhm. Und ich bin dann aber auch echt ein bisschen belächelt worden. Also von meinem damaligen Chef. Der war so, was mit Törtchen? Ob das was wird, na dann viel Erfolg.
0: Ja, ja, aber das sieht man ja. Ne?
1: Und das war dann so mein Ansporn. Denn jetzt zeige ich es alle, habe dann diese Zahnarzt-Torte bei einem Wettbewerb präsentiert, Gold gewonnen und dann wusste ich, ich bin auf dem richtigen Weg.
0: So Edge nach dem Motto.
1: Genau, ne? Edge Gäbele.
0: Ich habe es mit der Edge Gäbele, genau wie der Schwabe sagt. Jetzt ist ja deine neue Welt, die Welt von Social Media, Influencer-Welt. Da denkt man ja, super, da kann ich alles selbstbestimmt machen. Klar, das glaube ich. Aber du hast auch nicht so tolle Sachen erlebt. Also es war nicht immer nur alles ganz toll, um das jetzt mal gleich klar zu sagen. Mhm. Also was ist dir dann so teilweise auch widerfahren? Da kam auch Sport, weil du Schwäbisch
1: ja.
0: und so. Und, ja. und was kam da so?
1: Ach, wegen allem. Also hauptsächlich wegen meinem Dialekt. Und es ist ja so, wenn man so im Ländle nur regional unterwegs ist und die Leute die Videos sehen, ist das okay. Wobei da manche auch schon behaupten, ich hätte ein falsches Schwäbisch schwätze.
0: So.
1: Aber es gibt
0: Also
1: es gibt ja bis zu 80 schwäbische Dialekte, habe ich gelernt. Ne? Von daher mache ich das, glaube ich, richtig. Und dann kommen halt auch so Sachen. Deine Frisur sieht aus. Oder du passt mir einfach nicht. Du kannst ja gar nichts. Das sind auch Vorwürfe, die hatte ich diese Woche wieder von dem Bäckermeister, der mich da unter jedem Video rund gemacht hat. Ich könnte ja nicht.
0: Weil du halt keine Meisterin bist. Ne? Du hast, klar, du hast do-it-yourself und so self-made-mäßig das gemacht. Und ja, klar, das stößt manche natürlich sauer auf. Und dann gab es noch eine Geschichte mit dem Kartoffelsalat. Was war da? Also wir können mal gucken. Es gibt den Film dazu. Du erzählst einfach, was da passiert ist. Also wir hören also dein
1: so
0: Rezept vom Kartoffelsalat, wie er denn eigentlich sein muss. Also natürlich richtig schlonzig mit allem drum und dran und geschält werden und so weiter. Und was ist da passiert?
1: Boah, auf einmal ist das Video viral gegangen. Das heißt, nicht nur die Baden-Württemberger haben das gesehen, sondern ganz Deutschland.
0: Okay.
1: Ja, das hatte 2,6 Millionen Aufrufe.
0: Wegen dem Kartoffelsalat?
1: Ja, und dann war da so viel Hass drunter und ich wüsste ja gar nicht, wie das funktioniert. Und Mayo gehört da, naja, und dann kam dann dieses Gefälle, ja, die Mayo machen, die mit Brühe machen.
0: Okay.
1: Und da sind richtige Streit entstanden und ja, also und auch echt ekelhafte Beleidigungen mir gegenüber. Und da dachte ich zum ersten Mal, hey, mach doch gar nichts Böses. Was wollt
0: ihr
1: denn alle?
0: Wie
1: gehst du damit um? Schwierig. Also ich sag mal so, man muss sich da so gewisse Resilienz ereignen, das abhaken. Am besten nicht darauf antworten. Ich blockiere am Tag so 50 Leute auf jeden Fall.
0: Ja. Okay, gut, bei deinen vielen Followern ist es ja,
1: das ist ein Klacks,
0: 1% im 0,% Bereich wahrscheinlich sogar.
1: Ja.
0: Wie viele Follower hast du aktuell? Weißt du es überhaupt genau?
1: Ich muss immer wieder reingucken, ich tue auch jeden Tag Statistiken.
0: Okay, ach, so bist du.
1: Ja, also mittlerweile, wenn ich alle zusammenzähle, sind es so 440.000.
0: Boah,
1: das ist. Und ich habe mir das mal vorgestellt, wie das eigentlich ist, so Stuttgarter Stadion, da passen 60.000 Leute. Also das ist ja mehr als 7-mal Stadion voll, das ist ja Wahnsinn.
0: Also es ist fast ganz Stuttgart eigentlich.
1: Ja.
0: Also ich glaube, wir haben 600.000 Einwohner oder so, wenn ich es richtig weiß. Also ja, es ist ordentlich. Also das kann man mal, wenn man sich das so vorstellt. Kannst du denn davon leben?
1: Ja, also ich mache das hauptberuflich. So seit 2 Jahren. Ich hatte so einen Einbruch. Ich habe ja auch so Backlädle mal gehabt und habe die Kurse gegeben. Dann kam eine schwierige Zeit, wo ich meinen Laden schließen musste. Und dann habe ich überlegt, okay, wie geht's weiter? Ja, das war so während der Corona-Zeit. Und dann hat meine Tochter zu mir gesagt, ey Mama, mach doch einfach Videos. Du bist doch eh schon im Fernsehen. Das kann. Da dachte ich, oh nee, ich weiß nicht. Habe dann so mein erstes Video hochgestellt. Da ist nichts passiert. Immer wieder probiert.
0: Ja.
1: Ich habe den Fehler entdeckt. Ich habe Hochdeutsch gesprochen.
0: Oh, hast versucht.
1: Ja, und das war nicht so gut. Und dann war das nächste voll breit Schwäbisch.
0: Das sieht man mal, ne? Die einen, dann, da wirst du gebasht dafür, dass du aber trotzdem war es dann dein Erfolgsgeheimnis am Ende. Also, was sagt uns das so als Quintessenz dieses Gesprächs? Geh deinen Weg.
1: Genau.
0: Mach, was du fühlst, mach, was du denkst.
1: Authentisch sei
0: und
1: seinem Herzen nachgehen.
0: Steffi, was für ein tolles Schlusswort. Vielen herzlichen Dank für den Besuch hier bei uns. Alles, alles Gute. Erfreue uns weiterhin auch bei Kaffee oder Tee mit deinen Backkünsten und lass dich nicht unterkriegen.
1: Auf keinen Fall.
0: Nee, den Eindruck machst du auch nicht. Danke. Und morgen zu Gast, ja, wie vorhin schon gesagt, Schauspieler Felix Klare. Sie kennen ihn natürlich alle als Stuttgart-Tatort-Kommissar an der Seite von Richie Müller. Er wird uns morgen über das Tatort Open Air auf dem Schlossplatz erzählen. Bisschen was natürlich inhaltlich auch. Was ist da so passiert? Verrät natürlich nicht zu viel. Und warum Sie es auch nicht verpassen sollten. Über andere Projekte reden wir natürlich auch. Hier geht es jetzt weiter mit SWR Aktuell und Georg Bruder und Michael Saunders. Schönen Abend.
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6: Für mich selber ist es wichtig, den Frieden zu bewahren. Und den Frieden bewahre ich halt nur mal dadurch, dass ich aktiv etwas dafür tue. Ich bin Tim, 21 Jahre alt, Ausbildungssoldat hier in Germersheim und gläubiger Christ.
7: Könnte auch noch einen Ticken enger, oder?
6: Ich finde, dass es meine christliche Pflicht ist, durch meinen Dienst als Soldat die Welt ein Stück sicherer zu machen. Ich könnte nicht Soldat sein, ohne Christ zu sein.
8: Ich halte es für sehr fragwürdig, dass die Generation, die halt wirklich aktiv betroffen ist, auch von dieser Entscheidung, überhaupt nicht gefragt wird.
9: Gewalt ist keine Lösung und Waffen sind also kein vernünftiges Instrument, um für eine Lösung und für eine Zukunft irgendwas zu erreichen.

0: das Eck Cerinus ins Vorne. Einmal nochmal aufrichten.
1: Der Domchor in Mainz. Ein traditionsreicher katholischer Knabenchor. Christliche Werte spielen eine große Rolle. Die älteren Sänger stehen jetzt vor einer Gewissensentscheidung. Freiwilliger Wehrdienst, ja oder nein?
2: Das Thema Wehrpflicht und Musterung ist ganz präsent bei uns im Chor, weil wir ganz viele Jugendliche und junge Erwachsene haben, die eben jetzt in diesem Alter sind und jetzt einen Musterungsbescheid bekommen haben oder noch bekommen werden. Und für viele unserer Sänger war das etwas ganz Neues.
3: Komisch, diesen Brief zu sehen und zu sehen, jetzt geht's wirklich los. Und dann muss ich mal gucken, was da drin steht und worauf es dann ankommt. Weil das weiß ich tatsächlich noch, ich habe noch nicht reingeguckt.
2: Vor allen Dingen viele unserer ganz kleinen Jungs, die im Alter von 8 bis 14 sind, die wissen überhaupt gar nicht, was ein Wehrdienst ist. Ich habe erzählt, dass ich Zivildienst gemacht habe. Dann gingen natürlich die Finger hoch. Was ist das? Wie wurde das abgegrenzt zum Wehrdienst? Und so ist quasi eine ganze Probe mit diesem Thema belegt gewesen.
1: Schon seit der Grundschulzeit singen diese 6 zusammen. Sie gehören zum Jahrgang 2008. Nach und nach bekommen sie Post von der Bundeswehr.
4: Ich kann mir ganz konkret nicht vorstellen, eine Waffe in die Hand zu nehmen. Das ist auch mit meinen christlichen Werten irgendwie nicht vereinbar. Ich glaube, dass wir global einfach als Menschheit so weit kommen müssen, dass wir uns nicht bekriegen und gegenseitig umbringen.
3: Ich hoffe natürlich nicht, dass ich jemals quasi mich in einer Situation befinde, wo von mir verlangt wird oder wo das vielleicht auch für mein Überleben notwendig ist, dass ich jemand anderes töten muss. Im Endeffekt, glaube ich, stellt sich die Frage eben dann nur in der Situation. Und ich meine, im Endeffekt müssen wir uns alle vor Gott verantworten und dann unsere eigene Begründung dafür finden.
5: Ich würde zunächst erstmal ankreuzen, dass ich mich nicht freiwillig melden würde. Ganz einfach aus dem Grund, dass ich meine Ausbildung und meine Karriere am besten so früh wie es geht starten würde. Aber wenn sich, keine Ahnung, in einem Jahr nicht genug Menschen gefunden haben, könnte ich mir auch vorstellen, dann dieses eine freiwillige Dienstjahr zu leisten.
1: Der Domchor gehört zum Bistum Mainz. Das Bistum baut derzeit zusammen mit dem Dachverband der katholischen Jugend ein neues Beratungsangebot auf zum freiwilligen Wehrdienst.
6: Wenn jetzt einer diesen Wehrdienst machen möchte, kann er das gerne machen. Und wenn einer dagegen ist, dann ist es ja auch völlig okay. Ist ja jetzt aktuell noch nicht viel dabei, weil dieser Wehrdienst ist ja im Moment noch freiwillig. Das bedeutet, man hat keine Pflicht und man steht auch nicht irgendwie als Außenseiter da, sollte man diesen nicht begehen.
3: Wenn wir einen Zwang haben bei der Pflicht eben, wäre ich dabei, dass ich sagen würde, nee, gar nicht. Also das wäre wirklich was, wo ich dann sagen würde, okay, das ist jetzt einer zu viel.
4: Ich kann aber auch verstehen, dass es Menschen gibt, die das machen und die brauchen wir auch. Wir brauchen eine Armee, die funktioniert und das bewundere ich, aber ich persönlich könnte das nicht.
7: Zu dem Ausbildungsabschnitt jetzt Kfz-Kontrolle. Angenommen, wir sind jetzt als militärische Sicherung bzw. Wache.
1: Bis 2035 sollen 80.000 Soldatinnen und Soldaten mehr als bisher bei der Bundeswehr dienen.
7: Dann seien Sie einfach nett, aber trotzdem bestimmt. Okay?
8: Also in meiner Position jetzt gerade als Ausbildungssoldat ist es wichtig, halt sich nicht überlegen zu fühlen. Den Rekruten mitzugeben, dass sie Menschen sind, auch menschlich handeln sollen und nach bestem Gewissen.
7: Sie auch einmal zu mir.
1: Tim ist seit 1,5 Jahren dabei. Er ist gläubig und betet täglich.
8: Christ zu sein und Soldat zu sein ist für mich etwas, das eine könnte ich ohne dem anderen nicht. Weil für mich ist die Nächstenliebe das wichtigste Gut, was wir haben. Und ich lebe die Nächstenliebe halt so aus, dass ich versuche, alle Menschen in meinem Land und auch darüber hinaus schützen zu wollen.
1: Kompaniechef Felix macht sich ein Bild von den Rekruten in der Grundausbildung. Auch hier in Germersheim sollen bald noch mehr Soldaten ausgebildet werden.
9: Und dann, wie angesprochen, einmal durchführen.
8: Ich möchte niemanden töten, aber ich bin trotzdessen bereit, alles Nötige zu tun, meine Mitmenschen zu schützen. Ich kann das deswegen meinem Gewissen vereinbaren, weil ich weiß, dass durch den Dienst, den ich leiste, ihn erstens andere nicht machen müssen und deswegen ich die Last von denen vielleicht auf mich nehme und weil ich ja weiß, wofür ich es tue.
10: dann kann ich ja eventuell schon heraus.
1: Im ersten Quartal 2026 sind etwa 150.000 Fragebögen zur Wehrerfassung verschickt worden, so das Bundesverteidigungsministerium. Auf einer Skala von 1 bis 10 muss die Bereitschaft für den freiwilligen Wehrdienst angegeben werden. Unabhängig von der Antwort ist die Musterung für alle verpflichtend.
11: Wenn ich mich in deren Rolle hineinversetze, ich bin 17, 18 Jahre alt und plötzlich geht das Schlag auf Schlag. Die Post wird verschickt, Fragebogen und dann Freiwilligenmeldung. Und dann schwingt immer noch im Hintergrund mit, wenn es nicht genügend Freiwillige gibt, dann kommt die Pflicht. Und man sich vielleicht überrollt fühlt, weil die Dringlichkeit seitens der Politik und auch der Bundeswehr so enorm groß geworden ist, kann ich das schon verstehen, weil es ja ein starker externer Druck ist.
12: Mein Name ist Leo Reinemann, ich bin Schüler, 18 Jahre alt und ich engagiere mich in Koblenz bei der Organisation vom Schulstreik gegen die Wehrpflicht.
1: Vor Schulbeginn wirbt Leo für die Demo, die um 10 Uhr beginnt. Er hofft auf wenigstens 200 Teilnehmer.
12: Ich persönlich sehe es halt einfach nicht ein, für diese Bundesregierung in den Schützengraben zu springen. Und ich glaube, da geht es vielen in meiner Generation auch so. Es ist natürlich ein grundsätzliches Problem, dass meine Generation nicht wirklich beteiligt wird an politischen Entscheidungen. Und dementsprechend halten wir es halt für sehr wichtig, dass wir halt eben den Diskurs über unsere Zukunft bestimmen. Ich hielt auch Pazifismus für sehr, sehr naiv. Und vor allem zu Beginn des Ukraine-Kriegs war es für mich auch sehr, sehr klar, dass man die Bundeswehr modernisieren müsste, dass man sich auch wieder darauf vorbereiten müsste, weil halt die Gefahr wirkte so extrem nah. Aber gleichzeitig habe ich dann jetzt auch die Entwicklung durchgemacht, dass ich auch so ein bisschen langfristiger gedacht habe. Wo führt das denn hin? Ist das das, was wir erreichen wollen? Weil man rüstet nicht auf, um Frieden zu schaffen. Man rüstet auf, um Krieg zu führen.
11: Ich denke, dass wenn man mit den Menschen darüber redet, worum es geht und dass wir ja nicht da sind, weil wir Krieg führen wollen, sondern wir wollen eigentlich nur verteidigen und schützen. Und dass wir Soldaten eigentlich die Letzten sind, die Krieg wollen, weil wir diejenigen sind, ja, die als Erstes darunter leiden. Man könnte uns eigentlich als die größten Pazifisten bezeichnen.
1: Leo hat als Abiturient gerade keinen Unterricht und bereitet zu Hause letzte Videobotschaften vor für die Demo gegen die Wehrpflicht.
13: Hi Leo.
12: Hallo.
13: Na, was machst du denn hier schon wieder?
12: Ich bin mal wieder.

0: zum Schneiden?
1: Ich habe zwei Söhne und ich war immer froh, dass wir keine verpflichtende Bundeswehr haben. Ich fände es sehr gut, wenn sie ein freiwilliges soziales Jahr machen. Ja, das fände ich sehr gut. Also Zivildienst, alles sofort, würde ich sie immer unterstützen, aber nicht die Bundeswehr.
2: Das macht mir durchaus Angst, weil natürlich wir auch als Generation mitbekommen, wo sich das hinbewegt. Kriegstüchtigkeit, all diese Begriffe, dann wirkt es ja jetzt nicht unbedingt gerade so, als würde man auf eine friedliche Zukunft abzielen.
3: Dass die Kirchen bei diesem Thema keine eindeutige Haltung haben, beschäftigt ihn.
2: Ich finde es extrem traurig, weil ich finde, wenn es eine Institution gibt, die sich wirklich vollkommen für Gewalt

0: Brandenburg und der schlesischen Oberlausitz. Worauf ich bisher von Radikalpazifisten keine Antwort bekommen habe. Wie könnt ihr es mit eurem Gewissen vereinbaren, Schwächeren nicht zu helfen, obwohl ihr es könntet? Denn das ist Nächstenliebe. Und zur Nächstenliebe gehört auch der Schutz vor Gewalt. Im Notfall auch mit militärischer Hilfe. Macht ihr euch also nicht genauso schuldig, wenn ihr Schwächere unter den Bus werft und sie Aggressoren schutzlos überlasst?
1: Hi, Wehrdienst gerade Thema.
2: Ja.
1: Und du wolltest ganz gern, dass wir irgendwie darüber ein bisschen quatschen können.
2: Ich bin in der Thematik selber nicht super tief drin. Aber weil ich nicht so tief drin bin, habe ich das Gefühl, dass ich sehr unaufgeklärt bin und habe das Gefühl, dass ich nicht so viel weiß, vor allem, was man dann genau macht, wie, wo oder was meine Optionen sind. Mhm.
3: Jan Kinggren berät zum Thema Wehrdienst. Die Beratung ist offen für alle. In echt kommt kaum einer. Videocall, Telefon oder Textmessenger ist angesagt.
1: Also du kannst in Deutschland immer, egal was passiert, auch wenn es hier irgendwie zu einem Verteidigungsfall oder sowas kommt, hast du das Recht, den Wehrdienst zu verweigern. Kann dir auch keiner wegnehmen, das Recht, steht im Grundgesetz drin.
2: Also es gibt auch die Möglichkeit, dass es sozusagen abgelehnt wird, diese Verweigerung.
1: Wenn man den Antrag gut schreibt, behaupte ich, kriegt man das immer hin. Weil es, also du musst es nicht machen. So. Und wenn du es nicht machen musst und erzählen kannst, warum du es nicht machen musst oder nicht machen willst oder warum es mit deinem Gewissen nicht vereinbar ist, dass du das machst, dann kriegt man das, wird das eigentlich in der Regel anerkannt.
2: Ich sehe keine andere Option, als sich irgendwie in dem Militär aufzubauen. Und das ist auch ein Dilemma, was ich habe. Aber ich weiß auch, also ja, grundsätzlich einfach kein Interesse am Krieg oder im Krieg sein, ehrlich gesagt.

0: bin fest in der Hoffnung und eigentlich auch in der Gewissheit aufgewachsen, dass sich die Welt zum Besseren entwickelt, dass wir uns zum Besseren entwickeln. Und das geht gerade ein Stück kaputt. Es gab ganz klar diese Idee einer Westbindung, einer Schutzmacht, eines Bündnisses, einer... Ihr müsst euch nicht drum kümmern, wir machen das. Also Verteidigung war kein Thema in diesem Land, weil es eben immer jemanden gab, der sich drum gekümmert hat.
1: In den Kirchen auf dem Land in Brandenburg war Wehrdienst viele Jahre kein Thema. Jetzt müssen sich auch Pfarrerinnen und Pfarrer damit befassen und haben Jan Kingren eingeladen.
2: Als es darum ging, ob Jan jetzt kommt oder nicht, sagte Katharina mal, sonst hat jemand gesagt, dann nehmen wir halt einen Offizier. Und da habe ich gedacht, also bevor wir einen Offizier in Konvent holen, mache ich den alleine, ja, weil das geht für mich gar nicht. Ja? Also dann
3: aber wer auch eine, als eine Stimme hätte ja einer kommen können.
2: Ja, aber nicht um den Impuls zu machen. Also oder so, das hätte ich richtig bitter gefunden.
4: Also, wobei, glaube ich, das ist wir gegen die, muss man auch. Nee, also die sind ja Teil unserer evangelischen Kirche.
0: Ja, ich brauche noch so 2 Minuten.
5: Ja, ja. Dann bau doch in Ruhe auf und wenn du soweit bist, sagst du mir Bescheid und dann der ist da.
1: In der Pfarrkirche Köritz machen die evangelischen Pfarrerinnen und Pfarrer der brandenburgischen Prignitz ihren Frühlingskonvent. Eine Art Betriebsversammlung. Ganz oben auf der Tagesordnung die neue Friedensethik der evangelischen Kirche. 3 Jahre Arbeit stecken in diesem Buch.
6: Herzlich willkommen, Dr. Jan Kingren. Schön, dass Sie jetzt da sind.
0: Dieses kleine wunderbare Büchlein geht das Thema aus einer bestimmten Richtung an. Also in dem Moment, wo jemand unter die Räuber gerät, ihm nach den Kräften, die man leisten kann, beizustehen. Da ergibt sich eine gewisse Pflicht. Und das konkurriert mit dem Gewaltverzicht, diese beiden Dinge. Und da sagt die Denkschrift nun, der Schutz des Nächsten ist in einigen Situationen, und zwar dann, wenn alles andere nicht möglich ist, prioritär zu behandeln.
1: Gewaltverzicht ja, aber nicht mehr um jeden Preis.

0: Das schmerzt mich. Es ist mir zuweilen, bin ich da auch schon sehr in Auseinandersetzungen verwickelt worden, weil ich das schwierig finde, dass man so als unrealistisch hingestellt wird, wenn man eine eher pazifistische Haltung hat.
1: In der Frage, wofür kämpfen wir denn? Was für Werte, muss ich als Teil einer Regenbogenfamilie auch sagen, ich bin darauf angewiesen, dass es Menschen gibt, die diesen Staat, der uns Freiheit und Leben ermöglicht, verteidigen. Wie könnte ich sagen, es ist mir egal?
2: Mein Gewissen sagt mir dazu, dass wirklich, ich würde das biblisch begründen, du sollst nicht morden und du sollst nicht morden lassen. Und das impliziert, dass ich auch verteidigen muss und darf und kann.
3: Auch die katholische Kirche ringt um eine Position. Sie ist grundsätzlich ebenfalls dafür, verteidigungsbereit zu werden.
4: Zum Wehrdienst hat sich die katholische Bischofskonferenz geäußert. Grundsätzlich ja, aber basiert auf Freiwilligkeit. Das ist ein Wort, was sehr stark gemacht wird. Und es braucht auch Alternativen. Das heißt, es geht auch um eine Stärkung der Freiwilligendienste, wo dann der Wehrdienst nicht höherwertig ist als ein Freiwilligendienst, den Gesellschaft ja am Ende auch brauchen wird im Konfliktfall.
5: Das ist eine ziemlich große Spannung. Ich weiß wirklich nicht, wie viele Leute kommen, aber man sieht ja die ganze Zeit Leute noch ankommen.
6: Kein Mensch, kein Cent, der Bundeswehr, kein Mensch, kein Cent.
3: Leo hat, wie viele hier, Angst, dass der neue freiwillige Wehrdienst nicht ausreicht und am Ende doch die Wehrpflicht wiederkommt.
6: Weil man uns die Zukunft klaut.
3: Nicht nur in Koblenz, auch in anderen Städten finden Demos gegen die Wehrpflicht statt.
5: Wir wollen natürlich so lange weitermachen, bis eine Wehrpflicht vollkommen vom Tisch ist. Hoffnung wäre für mich, dass irgendwann jemand im Kanzleramt oder im Bundestag sich denkt, wir entscheiden hier gerade über eine Generation. Diese Generation geht in großen Mengen auf die Straße gegen das, was wir gerade dieser Generation aufbürden wollen. Lass uns das vielleicht nicht machen.
6: Weil man uns die Zukunft klaut. Wir wollen lernen, arbeiten, lieben, leben. Wir wollen eine Zukunft, keine Uniform. Lasst uns gemeinsam dafür einstehen, dass niemand, wirklich niemand, gezwungen wird, gegen andere Menschen zu kämpfen.
7: Mein Name ist Andreas Domke und ich bin Pfarrer in Zedenick.
3: Und ein Pazifist seit frühester Jugend. Für ihn Ehrensache, dass er beim Schulstreik gegen die Wehrpflicht dabei ist. Und darüber, wie Leo auch auf einem Social-Media-Kanal berichtet.
8: Es ist Schulstreik gegen die Wehrpflicht. Und ich freue mich, dabei zu sein. Ich will euch unterstützen. Alles Gute euch Streikenden, alles Gute euch, die ihr hier mitdenkt. Kurz und klar, so geht Kirche auch.
3: Knapp 4000 Menschen folgen Pfarrer Domke auf seinem Social-Media-Account.
8: Die Mahnung, es ohne Gewalt zu versuchen, ist so deutlich hier wie selten woanders. Und das ist die große Anklage an uns, die wir heute nicht in der Lage sind, unsere Konflikte friedlich zu lösen und unsere Sicherheit gemeinsam zu gestalten. Da waren wir schon auf dem Weg.
3: Andreas Domke ist Pazifist. Das ist heute etwas aus der Mode gekommen. Früher war das aber für viele ein Thema. Anfang der 80er Jahre gehen in der BRD hunderttausende Menschen auf die Straße. Gegen das Wettrüsten von Ost und West. Die Friedensbewegung ist ein Massenphänomen. Auch in der DDR gibt es eine Friedensbewegung. Sie ist kleiner und wird vor allem von den Kirchen getragen.
9: Schwerter werden zu Flugscharen. Das ist deine Zukunft, Herr.
3: Und das ist das zentrale Symbol.
8: Das war keine verabredete Sache, es war eher wie eine Mode. Und natürlich eine Mode unter Leuten, die Bescheid wussten, was das ist. Überall, wo man seine Jacke trug, ging dieses Zeichen eben auch mit.
3: 1982 wird das Symbol in der DDR verboten. Der Aufnäher gilt als Ausdruck einer staatsfeindlichen Einstellung. Der Schüler Andreas Domke bekommt Ärger.
8: Die Rektorin hat mich zu sich gebeten und mit mir diskutiert und mir das klar gemacht, dass das also jetzt Schwerter zu Flugscharen nicht angesagt ist. Man müsste, natürlich ist das eine schöne Vision, aber heutzutage müsse man auch auf Gewalt setzen, man müsste sich verteidigen können. Es klang ein bisschen ähnlich wie manchmal heute.
3: Es droht der Verweis von der Schule. Andreas Domke macht den Aufnäher ab.
8: Es gab dann die Möglichkeit, einfach noch den roten Faden an dem Ärmel zu lassen. Und damit war klar, hier hing mal ein Aufnäher. Und man erkannte sich in der Stadt. Und man wusste, das war ein Zeichen dafür.
3: Der junge Christ ist nur ein paar hundert Meter von der Glienicker-Brücke in Potsdam aufgewachsen. Die Mauer und die Grenzanlagen allgegenwärtig. Doch der 15-jährige Schüler träumt schon damals vom Mauerfall und schreibt ein Lied.
10: Eines Tages ging ich unsere Straße runter und ich glaubte nicht, was ich dort sah. Wo war die Mauer? Wo war der Stacheldraht? Wo waren die Grenzerposten? Sie waren nicht mehr da.
8: Ich träume weiter. Und die Träume tragen auch. Ich nehme mit, dass wir weiterdenken können, dass wir über die Situation, wie sie jetzt gerade ist, oder die Bedrohung, wie sie jetzt gerade ist, dass wir darüber hinausdenken können. Wir standen 1989 nicht vor dem großen Unbekannten, sondern wir standen vor unseren Träumen, die sich dann auch verwirklichen ließen. Nicht eins zu eins, aber doch mindestens haben wir es gedacht und gewagt zu denken. Und so ist es sinnvoll und die einzige Möglichkeit, Frieden zu denken, auf das er dann auch wirklich eine Chance hat.
3: Andreas Domke ärgert sich, dass seine evangelische Kirche mittlerweile pragmatisch mit dem biblischen Gewaltverbot umgeht. An seiner Kirche in Zedenik hängt deshalb das ganze Jahr dieses Banner.
8: Es ist die Botschaft, dass Zukunft und gemeinsames Leben am besten und sicherlich nur ohne Waffen geht.
11: Im Namen des Vaters und des Sohnes und des Heiligen Geistes. Amen. Nicht, dass ich getröstet werde, sondern dass ich tröste. Nicht, dass ich verstanden werde, sondern dass ich verstehe. Darum kommen wir im Gebet.
3: Tims Rekruten werden heute in die Bundeswehr aufgenommen.
11: Oh Gott, wir beten für unsere Soldaten, die heute ihr Gelübnis ablegen. Hilf ihnen und stärke sie, ihr Versprechen zu leben. Halte deine schützende Hand über sie. Wir bitten dich, erhöre uns.
12: Es ist einfach schön, auf jeden Fall nochmal zu hören, dass der Pfarrer auf der Seite von einem steht. Ja.
13: Was gibt dir das?
12: Das Gefühl, nicht in der falschen Position zu sein. Dass ich mit meinem Handeln auf jeden Fall mich bestätigt nochmal fühle, dass ich richtig handle.
3: Viele sind nervös. Das Gelöbnis steht kurz bevor.
14: Genießen und geschehen lassen.
15: Vielleicht braucht man diesen Pol, der auch die Stimme erhebt und sagt, es muss gewaltfrei funktionieren. Verständnis wäre mir, glaube ich, einfach wichtig. Und dass wir nicht als Kriegstreiber gesehen werden, sondern eigentlich als Hüter und Beschützer unseres Friedens und unserer Freiheit. So wie wir ja auch versuchen, das irgendwie zu akzeptieren und zu verstehen.
16: Ich gelobe der Bundesrepublik Deutschland treu zu dienen.
3: Das Thema Wehrdienst sitzt auch bei den Domkes mit am Küchentisch. Ja. Sohn Till wird im Sommer 18 Jahre alt.
2: Was geht dir da eigentlich durch den Kopf?
17: Ich kann und will nicht Schießen üben. Und auch dieser politische Gedanke, dass das der richtige Weg ist, um sich irgendwie zu verteidigen oder so, finde ich auch, ist quatschig. Da gibt es einfach viel bessere Möglichkeiten.
18: Es kann doch nicht sein, dass wir irgendwie groß feststellen wollen, wer am Ende der Stärkere ist. Mhm. Ja?

0: dann ist es zu spät, dann ist alles zu spät. Dann stirbt irgendjemand, stark nachher aus irgendwelchen Trümmern, ich bin der Stärkere.
1: Ja, was Jesus ja gesagt hat, ist, dass man nicht irgendwie mit Gewalt irgendwas lösen soll. Also das steht dann nicht nur irgendwie in der Bibel drin, sondern sagt jede Erzieherin im Kindergarten.
2: Pazifist Domke ist auf dem Weg in die Garnisonkirche. Dort trifft er auf den Realisten Jan Kingren. Das Frieden, ja, aber der Denkschrift der evangelischen Kirche hat einen Keil zwischen die beiden getrieben.
3: Ich glaube, darum geht es im Wesentlichen, zu gucken, wie gehe ich mit Situationen um, in denen ich nicht mit einem gewaltfreien Weg nicht weiterkomme, weil ich eben in einer Welt lebe, wo nicht alle nur den gewaltfreien Weg suchen.
0: Dass denn in der Denkschrift andauernd dieses Aber kommt, lässt mich ein bisschen witzigerweise davon ausgehen, es handelt sich um Aberglauben.
3: Ah, schön.
0: Und dieses vierfache oder fünf- oder sechsfache Aber hat mich sehr irritiert und wirklich dann auch wütend gemacht.
3: Man spürt das Ringen der Autoren schon. Also es ist eben mitnichten, dass da irgendwas leicht vom Tisch gewischt wird, sondern da ringen Menschen in der jetzigen Zeit um eine Haltung zu sicherheits- und verteidigungspolitischen Fragen. Und dieses Ringen ist, finde ich, sehr glaubhaft und dieses Ringen kenne ich von mir selber sehr gut.
0: Aber als Christen sind wir bis zur letzten Kante gewaltfrei. Mhm. Und dazu nicht nur verpflichtet, sondern aufgerufen, dies irgendwie in die Welt zu bringen und in der Welt am Leben zu halten. Denn es gibt kein Leben mit Gewalt.
2: Ein Kompromiss zwischen den beiden ist nicht möglich. Am Ende bleibt, wir sind uns einig, dass wir uns nicht einig sind.
1: Völlig gewaltfrei. Es wäre schön, wenn das so wäre. Und wir sollten auch immer danach streben. Aber wenn der Gegenüber das nicht mitmacht, ja, dann erreiche ich, dann funktioniert es ja nicht.

0: Zunächst mal versuche ich immer zu sagen, dass es auf komplizierte Fragen keine einfachen Antworten gibt. Und ich versuche alle Kinder und Jugendliche, mit denen ich in Kontakt komme, dazu zu bewegen, sehr differenziert über Dinge nachzudenken. Und ich glaube, dass das Allerwichtigste ist, dass wir lernen, einfach im Dialog zu bleiben.
1: Es geht ja auch nicht darum, dem jungen Menschen sozusagen seinen Willen aufzudrücken und zu sagen, das und das ist der Weg für dich, sondern jungen Menschen zu helfen, überhaupt einen eigenen Weg zu finden und dann wirklich zu einer Gewissensentscheidung zu kommen.

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9: Nicole Kalbermattens Heimat liegt im Sperrgebiet, begraben unter

0: 9 Millionen Kubikmetern Geröll und Eis.
1: Da war mal mein Zuhause. Ja.
0: Wie sieht es dort heute aus? Das ARD-Kamerateam lässt die Drohne steigen. Vor fast einem Jahr verliert die Präsidentin des Musikvereins von Blatten ihr Zuhause. Ein Teil des Ortes ist vollständig verschüttet. Einige Ruinen stehen in einem Stausee.
1: Also mein Haus war hier circa. Hier hinten ist das Haus von meiner Oma. Das ist eigentlich noch intakt, aber leider voller Schlamm und Dreck.
0: Unter Schutt und Wasser liegen die Erinnerungen. An das erst vor 4 Jahren neu gebaute Haus mit der Schaukel der Kinder im Garten. An die Kirche, in der Nicole geheiratet hat. Den Proberaum ihres Musikvereins.
1: Es tut halt jedes Mal weh. Du weißt, was dort vorher war. Ich sage immer, wir hatten vorher das Paradies, eine schöne Wohnung, einen schönen Garten, die Eltern unmittelbar in der Nähe. Es war alles perfekt und dann auf einen Schlag war alles weg.
0: Die Familie lebt jetzt bei Freunden im Nachbarort. Sie will wieder zurück nach Blatten, wenn es neu errichtet wird. Als Vereinspräsidentin will sie vor allem eins, dass die Musik von Blatten weiterlebt. Am 28. Mai vergangenes Jahr kollabiert der Gletscher über Blatten, nachdem Felsen auf ihn herunterstürzen. Schmelzender Permafrost hatte den Berg instabil gemacht. Mehr als 300 Menschen verlieren ihr Zuhause. Zurück bleibt ein gigantischer Schuttkegel, der das Tal verschließt. Die Bewohner und auch einige Tiere waren schon Tage zuvor evakuiert worden. Ein Schäfer kommt dennoch ums Leben. Schon am Tag der Katastrophe spricht der Gemeindepräsident vom Wiederaufbau.
2: Wir haben das Dorf verloren, aber nicht das Herz. Wir alle zusammen machen das Menschenmöglichste, damit wir das Dorf wieder aufbauen können und Blatten eine Zukunft hat.
3: Und dass Blatten eine Zukunft hat.
0: Die Pläne sind inzwischen beschlossen. Bis 2029 soll am Rande dieses Schuttkegels, nach Schätzungen für rund 500 Millionen Franken, ein neues Blatten entstehen.
4: Es ist ein Dorf mit Alpencharme. Was denken Sie sich mal hinter diesem Schuttkegel? Mit einer Kirche, einem eigenen Dorfladen, einem Dorfplatz, an welchem sich Jung und Alt trifft, an welchem wo Traditionen gelebt werden.
0: Es ist Ende April. Nicole Kalbermatten ist beim Startschuss für eine neue Zufahrtsstraße und eine Seilbahn dabei. Er wird als Meilenstein und Signal gefeiert.
5: Ein Signal dafür, dass der Wiederaufbau in vollem Gange ist. Und ein Signal dafür, dass das Leben im Lötschental eine Zukunft hat.
0: Der symbolische Spatenstich. Für das Dorf eine wichtige erste Etappe beim Wiederaufbau. Für Nicole ein wichtiger Schritt in Richtung einer neuen Heimat.
1: Also es kann sicher nicht das Alte zurückbringen, das ist eigentlich allen klar. Wie wir es hatten, wird es nicht mehr geben. Aber es ist ein schönes Gefühl, ein Freudentag. Alles geht voran.
0: Blatten ist ein Extremfall, aber kein Einzelfall. Die Alpen sind für Kantone wie das Wallis eine Bedrohung. Die Risiken zeigt die Gefahrenkarte des Kantons. Felsstürze, größere Steinschläge und permanent rutschende Hänge. Unterhalb dieser Gefahrenzonen liegen etliche Dörfer und Straßen. Christian Schmid ist Stadtforscher und Geograf. Er kennt Blatten schon aus Kindheitstagen. Der Schuttkegel ist schon aus einigen Kilometern Entfernung zu sehen.
6: Das ist schon brutal, ja. Das ist Wahnsinn.
0: Blatten wieder aufzubauen, findet er richtig. Aber die Selbstverständlichkeit des Wiederaufbaus hält er für falsch. Eine Diskussion darum sei ein Tabu in der Schweiz, obwohl auch eine Umfrage zeigte, dass etwa die Hälfte der Befragten den Wiederaufbau kritisch sieht.
7: Es wird weitere Unglücke geben, früher oder später. Es wird weitere Forderungen geben nach Wiederaufbau. Und das ist wichtig zu sehen. Nicht? Also der Alpenraum, und das ist offiziell, hat heute eine Erwärmung, Klimaerwärmung von 3 Grad. Das ist das Doppelte der weltweiten durchschnittlichen Klimaerwärmung. Das hat massivste Auswirkungen.
0: Seine Forderungen: mehr Prävention, mehr Klimaschutz. Der Gemeindepräsident hört darin Einmischung und Kritik.
4: Die Katastrophe hat den Leuten sehr viel genommen. Und das jetzt politisch, klimatisch auszuschlachten, das ist sehr hart und sehr schwierig. Das heißt nicht, dass man sich dieser Diskussion nicht stellt.
0: Der Züricher will ein Tabu brechen, Das trifft im Wallis auf Gemeinschaft.

0: Mischte Gefühle.
1: Es geht mir darum, dass es im Prinzip ein Präzedenzfall ist und dass wir darüber nachdenken müssen, wie wir in weiteren Fällen eigentlich diese Situationen handhaben und wie wir das in einen größeren Zusammenhang einbetten können. Und der größere Zusammenhang ist der Alpenraum und ist die Schweiz. Diese Diskussion wird einfach nicht geführt in diesem Land.
0: Heute nimmt Nicole ihr Flügelhorn wieder in die Hand. Das erste Jahreskonzert der Musikgesellschaft Blatten nach dem Bergsturz.
2: Musik kann ausdrücken, was Worte oft nicht ausdrücken können. Mitgefühl, Hoffnung und Zusammenhalt. Genau das versuchen wir heute auch musikalisch darzustellen.
0: Die Instrumente sind dank Spenden wieder vollständig. Blatten macht wieder Musik. Zumindest dieser Wunsch hat sich bereits erfüllt.
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0: Guten Morgen.
1: Morgen.
2: Guten Morgen. Morgen.
1: Wir freuen uns auf eine Enthüllung der speziellen Art, die wir noch nicht verraten dürfen.
2: Nein, es hat aber was mit Sport, mit Eiskunstlauf zu tun.
1: Das kann man so sagen. So. Die Namen dürfen wir verraten, oder?
2: Ja.
0: Minerva Hase
2: und Nikita Volodin.
0: So.
1: Und die sehen wir sie noch.
2: Genau. Bei den Olympischen Spielen in Mailand und Cortina d'Ampezzo. Hier mit dem Fehler, da haben sie Gold vergeigt, aber Bronze gewonnen.
0: Wollte ich gerade sagen, wir haben alle so mitgefiebert nach diesem Kurzprogramm.
1: Wollte dreifach und hat einfach gesprungen.
2: Ja, das war
1: einfach gesprungen.
2: Das war doof.
1: Sagt man so, ich könnte nicht von der Hälfte.
2: Du kannst gar nicht gerade ausfahren.
1: So, doch.
2: Doch?
1: Ich kann auch Eishockey gespielt. Nee, das nicht, aber Eishockey.
0: Aber springen ist halt was anderes. Ne?
2: Ja, das stimmt.
1: Exakt.
2: So, also,
1: ich
2: auf jeden
1: kann
2: Fall
1: fallen.
3: Das
1: kann ich gut.
3: Das muss man auch können.
0: Ja,
2: ja, allerdings. Will gelernt sein.
1: Ja.
2: Die sind auf jeden Fall ja heute hier.
1: Und haben uns was zu verkünden.
2: Haben uns was zu verkünden.
1: Später ab 7 Uhr sind die hier bei uns auf dem Sofa.
2: Genau.
1: Wir freuen uns sehr. Kommen aus Berlin.
0: Ja, und ansonsten haben wir noch Hamburg im Programm. Susanne Daubner hat die Tagesschau.
2: Guten Morgen, Susanne.
1: Guten Morgen. Guten
3: Morgen.
4: Ja, einen schönen guten Morgen, liebe Kolleginnen und Kollegen in Köln. Unter dem Eindruck der transatlantischen Spannungen setzen die NATO-Außenminister heute ihre Beratungen fort. Am zweiten Tag ihres Treffens in Schweden kommt auch US-Außenminister Rubio dazu. Neben der Ukraine dürfte auch die voraussichtlich reduzierte US-Präsenz in Europa Thema sein. Für Irritationen sorgt in diesem Zusammenhang eine Ankündigung von US-Präsident Trump. Entgegen seiner bisherigen Aussagen kündigte er die Entsendung von 5000 zusätzlichen Soldaten nach Polen an. Die größte Oppositionspartei in der Türkei, die CHP, hat Einspruch gegen die Absetzung ihres Parteichefs Özil beim obersten Gerichtshof eingelegt. Gestern hatte ein Gericht sie wegen Unregelmäßigkeiten angeordnet. In Ankara gingen in der Nacht tausende Anhänger der CHP auf die Straße. Vor seinen Anhängern sagte Parteichef Özil, die Entscheidung des Gerichts sei nicht rechtmäßig, sondern politisch motiviert. In der Demokratischen Republik Kongo breitet sich die Ebola-Epidemie weiter aus. Nach Angaben des Gesundheitsministeriums gibt es inzwischen 160 Todesfälle, die mutmaßlich

0: mit dem Virus in Verbindung stehen. Bei mehr als 670 weiteren Personen besteht der Verdacht, dass sie sich infiziert haben. Im Nachbarland Uganda gibt es nach Angaben der dortigen Behörden keine neuen Infektionen. Der Bundestag hat den Weg für die weitere Planung dreier Großprojekte der Bahn freigemacht. Dabei geht es um eine Neubaustrecke von Dresden bis zur Grenze nach Tschechien, um die Neubaustrecke Augsburg-Ulm sowie um den Ausbau der Strecke von Niebüll nach Westerland auf Sylt. Mit dem Beschluss ist nun der Weg für die weitere Detailplanung frei. Die Finanzierung der Milliardenprojekte ist bislang nicht gesichert. Heute geht es im Bundestag um eine Apothekenreform. Demnach sollen Apotheker künftig mehr Impfungen verabreichen dürfen, wie zum Beispiel Tetanus und FSME. Außerdem sollen sie bestimmte verschreibungspflichtige Arzneimittel auch ohne Rezept abgeben können. Außerdem beraten die Abgeordneten über antragsloses Kindergeld. Eltern sollen es künftig automatisch nach der Geburt eines Kindes ausgezahlt bekommen, ohne wie bisher einen Antrag stellen zu müssen. Die nächste Tagesschau sehen Sie um 6 und damit zurück nach Köln zu Anna Planken, Oka Gundel und Sven Lorik.
1: Die ganze Gang sitzt auf dem Sofa, so soll das sein. Schönen guten Morgen.
2: Hier kommen Sie gern. Guten Morgen.
3: Ja, wir begleiten Sie so leicht in den Freitag rein.
1: Ja, und das wird ja ein mega toll. Ich will nicht so viel wegnehmen, aber es wird ein mega toller Sonnenfreitag und das Wochenende wird schwimmbartauglich. Und wie sich da die Schwimmbäder darauf vorbereiten, auch dass es keinen Ärger gibt, schauen wir gleich mal drauf.
3: Und dann haben wir ein soziales Thema, was sehr heiß diskutiert wird diese Woche. Die Geburtenrate ist zum 4. Mal in Folge gesunken. Woran liegt das? Auch daran, dass Frauen manchmal sagen, nee, ich bin ganz bewusst ohne Kinder. Ich möchte keine Mutter sein. Darüber reden wir.
4: Für mich ist super wichtig, dass ich halt ausschlafen kann, dass ich meinen Sport machen kann, dass ich reisen kann, dass ich super flexibel Events besuchen kann, Konzerte besuchen kann, keine feste Zeit habe, wann ich zu Hause sein muss.
2: Tja, das hat Vorteile, ne? Wir haben uns dagegen entschieden, Anna.
3: Ja, wir haben uns dagegen entschieden, aber wir sehen auch die Vorteile, die...
1: Ich finde es ehrlich gesagt interessant, dass es gar keine Studien gibt zu väterlosen Männern sozusagen. Finde ich auch spannend.
3: Ja, aber wir reden aber ja mit der Frau, die als erste überhaupt die Frauenstudie gemacht hat, weil die haben wir nämlich im Studium.
2: Ich glaube, wir müssen weitermachen. Sport, gucken wir gleich zum Fußball und fragen uns, wer darf in der nächsten Saison noch in der höchsten deutschen Spielklasse mit dabei sein. Wolfsburg oder Paderborn, gestern erstes Relegationsspiel. 0:0.
1: So, aber jetzt,
2: wir sind aber auch witzig heute.
1: Jetzt aber Burner-Wetter, Donald. Mach keinen Scheiß jetzt.
5: Nein, alles gut. Hoch 10 Uhr kommt.
1: Dann freuen wir uns.
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5: Schönen guten Morgen und herzlich willkommen. Wahrscheinlich sind es sogar mehrere Hochdruckgebiete, die unser Wetter bestimmen. Zum einen ist es erst einmal 10 Uhr, liegt heute schon hier direkt über uns. Und diese schwache Kaltfront kommt eigentlich gar nicht mehr durch, wird aufgelöst. Kann höchstens im Norden vielleicht noch mal in der Nacht zum Sonntag ein paar schüchterne Tröpfchen bringen und etwas kühlere Luft. Aber dann kommt schon wieder das nächste Hochdruckgebiet hinterher. Das bedeutet, es wird auch nach Pfingsten noch sommerlich warm bleiben. Wir sehen hier heute noch ein paar dichtere Wolken im Osten. Die werden aufgelöst, dann ist es nahezu fast ungestört sonnig. Hier sehen wir noch mal diese schwache Kaltfront, die aber dann über dem Norden von Deutschland aufgelöst wird. Und danach geht es sonnig weiter. Also heute Vormittag dann schon für die meisten relativ sonnig, zumindest im Westen und im Süden, außerhalb von lokalen Nebelfeldern, die aber schnell aufgelöst werden. Ansonsten gibt es noch ein dichteres Wolkenfeld, jetzt vor allem von der Nordsee über Schleswig-Holstein bis rein nach Mecklenburg-Vorpommern. Am Nachmittag wird das sich aber mehr und mehr auflösen und sich dann in Richtung Nordosten zurückziehen, am sonnigsten im Westen und im Süden. Und dort gibt es dann auch die höchsten Temperaturen. Im Südwesten heute schon mal so hart an die 30 Grad. Aber auch im Norden sind es angenehme 20 bis 25 Grad. Nur an Küstenabschnitten mit Seewind ein wenig frischer. Der Wind dreht sich drumherum um das Zentrum des Hochdruckgebietes. Es ist überwiegend nur schwach, lediglich dann auf Usedom und Rügen sowie Hiddensee ein bisschen stärker aus westlichen Richtungen. Morgen am Samstag höchstens lockere Wolkenfelder, 28 bis 32 Grad. Am Sonntag ähnlich, dann allerdings durch diese schwache Kaltfront, die im Norden durchzieht, dort ein wenig kühler, aber weiterhin trocken. Montag und Dienstag geht das Sommer weiter und im Süden bleibt es sogar richtig heiß.
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1: Danke, Donald. Das Wetter ist ja wie gemalt. Das Wochenende, um jetzt schwimmen zu gehen. Ich war gestern laufen bei meinem heimischen Freibad und war völlig überrascht, dass da schon Menschen drin waren.
3: Ja, manche haben am 1. Mai aufgemacht.
1: Exakt. Ne? Ich,

0: nicht mitbekommen so richtig und dachte, wow, jetzt geht der Quatsch wieder los, der Wahnsinn, das Schreien und da waren Kinder unterwegs, das war Wahnsinn.
1: Aber die ersten werden wahrscheinlich dann jetzt zumindest am Wochenende sagen, jetzt habe ich auch richtig Sehnsucht nach dem Schwimmbad. Und da gibt es zum Beispiel in Berlin ein neues Sicherheitskonzept.
0: Ja, die haben gesagt, nur noch mit Ausweis und Videoüberwachung. Datenschutzbeauftragte wollte dagegen vorgehen, aber das Verwaltungsgericht hat gesagt,
1: ist absolut richtig, dürfen die Berliner Bäderbetriebe. Und in Kreuzberg sieht die Vorfreude jetzt auf die Saison und aufs Wochenende so aus.
2: Ein bisschen frisch ist es noch im Prinzenbad.
3: 17,2 weißt du, ne?
4: Ja, 17,2 sind's.
2: Es ist eines der ersten Freibäder, das in Berlin schon geöffnet hat. Dem Saisonstart fiebern auch die Mitarbeiter der Berliner Bäder jedes Mal entgegen.
5: Ja, das ist schon immer eine Aufbruchstimmung. Also ich habe auch tatsächlich in diesem Jahr mitgeholfen, ein Sommerbad zu putzen, so das Sprungbecken zu schrubben.
2: Bei aller Vorfreude schwingt aber auch ein bisschen Sorge mit. Immer wieder hat es in den vergangenen Jahren in Berliner Freibädern Tumulte und Schlägereien gegeben, auch hier im Prinzenbad. Darum haben die Berliner Bäder zusätzlich Sicherheitskräfte eingeführt, Deeskalationsschulung für die Mitarbeiter, Sportangebote als Prävention und außerdem Videoüberwachung am Eingang und Ausweiskontrollen.
5: Wir haben keine schwarzen Listen, sondern wir kontrollieren nur, haben die Leute einen Ausweis dabei. Für den Fall, dass es zu einem Hausverbot kommt, brauchen wir diese persönlichen Daten. Dann wird ein Hausverbot ausgesprochen. Und wenn dann diese Person trotzdem noch einmal bei uns angetroffen wird, es wieder zu einem Konflikt kommt, dann gibt es eine Strafanzeige.
2: Konflikte, Stress am Beckenrand gebe es weiter. Doch insgesamt würden die Maßnahmen greifen, sagen die Berliner Bäder. Das sieht auch Schwimmmeister Thomas Halle im Prinzenbad so.
4: Es gibt schon Jugendliche, die kommen schon extra hier ins Freibad und nur um Stress zu machen, um Ärger zu machen, sowas gibt es. Das Problem ist jetzt natürlich jetzt für die, jetzt, weil sie müssen Ausweis vorne kontrollieren und dadurch ist es weniger geworden.
2: Die Reaktionen bei den Besuchern im Prinzenbad unterschiedlich.
6: Ich glaube halt nicht so sehr daran, dass eine Ausweiskontrolle tatsächlich, also Einschüchterung, ich glaube einfach nicht an Einschüchterung. Und ich glaube, es ist eine Form von Einschüchterung, wenn man weiß, die Daten werden kontrolliert.
7: Also ich sage so, wenn man hier mit seinen Kindern ist und hier so, weil man so alle ausrasten, ist natürlich nicht schön. Deswegen finde ich es dahingehend gar nicht mal so schlecht.
2: Für die Berliner Bäder heißt Sicherheit im Freibad vor allem, dass die Schwimmmeister in Ruhe ihren Job machen können. Nämlich auf alle im Wasser aufpassen, dass beim Badespaß keiner ertrinkt.
1: In dieser Woche sind Zahlen diskutiert worden und präsentiert worden. Die haben heftige Reaktionen ausgelöst. Zum vierten Mal in Folge ist in Deutschland die Geburtenrate gesunken. Damit wurden so wenige Kinder geboren wie seit 1946 nicht mehr. Wie kommt das? Kriege, Krisen, Sorgen, schlechte Betreuung zur richtigen Zeit, die falschen Partner. Es gibt so viele Gründe, keine Kinder zu bekommen. Und einer ist, dass manche Frauen ganz bewusst sagen, Kinder, nee, das alles möchte ich gar nicht. Und vor allen Dingen möchte ich mich nicht immer dafür rechtfertigen.
8: Ihren Alltag so zu gestalten, wie sie es möchte. Diese Freiheit liebt Olesja Alf. Ein Leben, für das sich die 33-Jährige ganz bewusst entschieden hat.
9: Für mich ist super wichtig, dass ich halt ausschlafen kann, dass ich meinen Sport machen kann, dass ich reisen kann, dass ich super flexibel Events besuchen kann, Konzerte besuchen kann, keine feste Zeit habe, wann ich zu Hause sein muss.
8: Olesja ist verheiratet, selbstständiger Coach und möchte keine Kinder. Auf Social Media spricht sie über Selbstbestimmung, mentale Gesundheit und darüber, keine Mutter werden zu wollen.
10: Gerade so, ne, ab 30 geht dieses Thema los, soll ich nicht, die tickende Uhr.
8: Ihre Entscheidung, bis heute für einige in ihrem Umfeld, unvorstellbar.
10: Von der Familie her war es tatsächlich so, dass man das gar nicht so wirklich annehmen wollte. Also gerade in Osteuropa, ne, ich komme ja ursprünglich aus Estland, ist es eben einfach noch sehr, sehr stark dieses Bild von der Frau, dass da einfach das Mutterwerden dazugehört und da natürlich die Familie auch extreme Erwartungen hat.
8: Auch in ihren Coachings erlebt die gelernte Erzieherin immer wieder, wie hin- und hergerissen Frauen sind zwischen eigenen Lebensplänen und gesellschaftlichem Anspruch.
9: Die haben auch die Sorge davor, die falsche Entscheidung zu treffen, es irgendwann zu bereuen und sind deswegen da einfach unter diesem enormen Druck.
8: Freundin Charlene Kimmer ist 32. Die Erzieherin hat sich ebenfalls gegen Kinder entschieden. Täglich erlebt sie den Spagat der Eltern.
11: Dadurch, dass man so einen tieferen Einblick hat in dieses System Familie und dass man da viel klarer sein kann in seiner Entscheidung, so, was das alles mit sich

0: bringt, wie viel Energie das kostet, was man überhaupt für Kapazitäten dafür braucht.
1: Die Frage, ob sie ihre Entscheidung irgendwann bereuen könnten, kennen beide. Dennoch, ihr Entschluss steht fest und sie wünschen sich, sich dafür irgendwann nicht mehr rechtfertigen zu müssen.
2: Wir sprechen darüber, gewollt kinderlos, mit der Sozialwissenschaftlerin der Dualen Uni Gera Eisenach, Claudia Rahnfeld. Schönen guten Morgen. Wenn wir auf so andere Zahlen gucken, dann ist die Quote der Menschen, die keine Kinder haben, ja in den letzten Jahren auch gleich geblieben. Bei 20% zwischen 2012 und 2022. Aber es gibt gar keine Studien darüber, wie viel von diesen 20% auch gewollt keine Kinder haben. Warum bisher nicht?
3: Ja, das ist eine gute Frage. Man hat sich Kinderlosigkeit oft von der ungewollten Seite angeguckt. Das heißt, die Frage, warum Menschen nicht können und die Frage, warum sich Menschen bewusst dagegen entscheiden, das ist politisch nicht besonders interessant gewesen und das hat man in der Forschung nicht sehr gefördert bisher.
2: Aber es wäre politisch wahrscheinlich doch sehr interessant, da mal drauf zu gucken. Und Sie haben warum diese Studie gemacht?
3: Ja, uns hat das einfach sehr interessiert, mal mit den Frauen zu sprechen. Es wird ja viel über Frauen gesprochen. Mhm. Frauen müssen sich viel rechtfertigen und wir haben gesagt, wir wollen die Motive mal verstehen. Wir wollen auch die Vorurteile verstehen und die schwierigen Verhältnisse, in denen Frauen sich dafür stetig rechtfertigen müssen.
2: Und können Sie jetzt eine Antwort auf diese große Warum-Frage geben?
3: Ja, also schlichtweg muss man sagen, dass die Frauen keinen Kinderwunsch haben, zu keinem Zeitpunkt in ihrem Leben. Und deswegen ist es eine sehr emanzipierte und sehr konsequente Entscheidung. Und es geht einfach darum, sein Leben sehr selbstbestimmt zu gestalten. Das, was Männer seit jeher tun, tun jetzt eben auch Frauen. Und wir dürfen da scheinbar mehr drüber sprechen gesellschaftlich. In den letzten 2, 3 Jahren hat sich da wirklich viel getan.
2: Und warum ist das bisher gesellschaftlich so ein Problem gewesen?
3: Naja, Mutterschaft und Frausein gehört wirklich eng zusammen kulturell. Und das ist eine große Schwierigkeit für viele Menschen, das zu verarbeiten, wenn Frauen plötzlich sagen, ich will das für mich nicht. Und ich glaube, dass man damit auch tradierte Lebensweisen, tradierte Lebensmodelle sehr in Frage stellt. Und das begründet ein Stück weit den Rechtfertigungsdruck, den die Frauen haben und auch die Empörung. Wir haben eine riesen Empörung gekriegt auf unsere Studie, ein riesen Medienecho. Und das zeigt so ein bisschen, wo wir gesellschaftlich, glaube ich, noch stehen.
2: Ja, Medienecho und gesellschaftlich ist ein ganz wichtiger Punkt. Die Frage ist ja auch, ist es nur deshalb jetzt so ins Bewusstsein gerückt, weil es Medien gibt, die sowas öffentlich machen? Oder wie verbreitet ist das Phänomen? Ist es richtig viel geworden?
3: Nee, es ist ein Randphänomen, das muss man sagen. Also von diesen 20% gehen wir ungefähr davon aus, dass es hälftig-hälftig ist. Also die Hälfte ist wahrscheinlich gewollt kinderlos. Und es ist, glaube ich, so ein bisschen überzogen, weil wir das medial zu sehr bespielen. Es ist nach wie vor ein Randphänomen und ich glaube auch nicht, dass es so viel größer wird. Was man sagen muss, ist, dass die neue Generation, also Generation Z vor allem, arg in Frage stellt, ob sie die tradierten Lebensmodelle so weiterführen will. Und ich glaube, das gehört auch zum ganzen Phänomen dazu.
2: Jetzt haben Sie ja Politik auch schon angesprochen. Ne? Politisch immer großes Interesse, dass eigentlich alles so bleibt, wie es ist oder sogar besser wird. Da wurden steigende Geburtenzahlen in den Jahren davor auch sehr gefeiert. Welchen Einfluss hat denn zum Beispiel Politik oder Gesellschaft oder kann ausüben, dass Menschen, die eigentlich sagen, nee, also ich will keine Kinder haben, doch sagen, ah, vielleicht probiere ich es mal.
3: Ja, also ich glaube, die darf man, sollte man nicht überzeugen. Leute, die gewollt kinderlos sind, Menschen, die gewollt kinderlos sind, die sollen das aus meiner Sicht auch bleiben. Aber es gibt eine Menge Leute, die zweifeln, die sagen, ich bin irgendwas dazwischen, ich könnte mir Kinder vorstellen. Und da kann man politisch eine Menge tun. Man muss gute Rahmenbedingungen schaffen. Also man muss Familien entlasten, man muss egalitäre Modelle schaffen. Also wir sehen,
2: gleichberechtigt.
3: Genau, das Gesellschaften, die dafür sorgen, dass es eine Gleichstellung zwischen den Geschlechtern auch in den Familien gibt, dass die tatsächlich eine höhere Kinderquote haben als die Gesellschaften, die eher in konservativere Modelle gehen.
2: Also nicht nur eine politische Geschichte, sondern auch in der Gesellschaft selber, unsere ja. Rollenbilder.
3: Ja, tatsächlich. Aber es ist auch eine finanzielle Geschichte. Also es gibt eine neueste Studie, die zeigt, dass viele Paare und Eltern zweifeln, weil der finanzielle Druck sehr, sehr groß ist mit Kindern. Und ich glaube, politisch muss man schaffen, dass Familien organisatorisch und finanziell entlastet werden.
2: Claudia Rahnfeld sagt, dass sie ist Sozialwissenschaftlerin, die geforscht hat, was bewegt Menschen zu sagen und vor allem Frauen zu sagen, ich möchte ganz bewusst keine Kinder haben. Unser Thema heute hier im ARD Morgenmagazin.
4: Jetzt schauen wir auf das Handwerk in Deutschland. Das steht ja eh vor großen Herausforderungen. Und das hat auch ganz konkrete Auswirkungen für uns als Kunden. Als ob die Lage schon nicht schwierig genug wäre für die Handwerksbetriebe mit Fachkräftemangel, mit zu viel Bürokratie und jetzt eben auch noch der Iran-Krieg. Und das Problem mit der Straße von Hormuz löst auch für viele Handwerksbetriebe bei uns in Deutschland Lieferengpässe aus. Das bedeutet, es gibt große, extreme Schwankungen bei den Energie- und den Materialkosten. Und das landet dann in der Rechnung letztlich auch bei uns. Wir haben uns mal bei einem Dachdecker in Hamburg

0: gehört, was das bedeutet.
1: Das Dach braucht eine Runderneuerung und Tim Behrens weiß, das geht ins Geld. Veranschlagt rund 66.000 Euro und dann kam der Iran-Krieg, Lieferengpässe, die Kosten für Baumaterialien schießen in die Höhe.
2: Da haben wir dann halt eben ein Update für das Angebot bekommen, dass die Kosten um knapp 2.500 Euro gestiegen sind. Ist natürlich ärgerlich, aber lässt sich halt nicht ändern.
1: Er musste ihn anpassen, den Kostenvoranschlag, Dachdeckermeister Jörg Schleicher. Er stellt fest in diesen Tagen, sein Material kommt nicht mehr zuverlässig an. Mit Bitumen, einem Erdölprodukt, dichten sie auch dieses Dach ab. Der Lieferpreis schwankte zuletzt erheblich, stieg um 30%.
3: Es ist auf jeden Fall stressiger, weil normalerweise hat man seinen ganz geregelten Ablauf. Man kalkuliert, man kriegt einen Auftrag, man führt ihn aus. Und jetzt habe ich halt noch einen Schritt dazwischen, dass ich wirklich gucken muss, wo kriege ich welche Materialien her, welche Preise habe ich zurzeit und wie geht der Kunde tatsächlich damit am Ende um.
1: Die Kostenkalkulation immer schwieriger. Die Unsicherheit treffe das Handwerk mit seinen zahlreichen Familienbetrieben viel härter als die Industrie, so Ökonomin Lydia Marlin.
4: Das Handwerk hat nicht so große finanzielle Reserven und ist dementsprechend stärker von tagesaktuellen Preisschwankungen betroffen. Zudem kommt, dass die Betriebsinhaber häufig auch privat haften. Das heißt, es geht häufig wirklich um die Existenz, wenn auch das Eigenheim oder die Altersvorsorge mit auf dem Spiel stehen.
1: Sommer, Hauptsaison der Dachdecker. Doch in diesem Jahr eine mit Hindernissen. Und das wird wohl auch erstmal so bleiben.
5: Das hier hinter uns ist Riku Rayama und den kennen Sie garantiert, auch wenn Sie es noch nicht wissen.
0: Von Sunrise Avenue und der hat schon vor vielen ausverkauften Hallen gespielt, in innen besser gesagt, nicht vor, sondern in ausverkauften Hallen, fällt mir gerade auf. Und der wagt jetzt quasi einen neuen Schritt.
5: Ja, er hat gesagt, also die Chance, dass meine Band nicht mehr weiterspielt, eröffnet mir als Solokünstler ja ganz neue Möglichkeiten.
0: Wir freuen uns, dass er heute, später, gleich bei uns hier auf dem Sofa ist. I'm on a love.
6: Riku Rayama. Den Wunsch, ein Soloalbum zu machen, hatte der finnische Musiker schon vor langer Zeit. Doch es kam etwas dazwischen. Der große Erfolg der Band Sunrise Avenue, dessen Leadgitarrist Riku fast zwei Jahrzehnte lang war. Als sich die Band 2022 auflöste, begann für ihn ein neues Kapitel. Das Ende von Sunrise Avenue war für mich ein neues Fenster, eine Tür, die sich öffnete, um endlich Zeit zu finden und frei zu sein, meine eigenen Sachen zu machen. Seine eigenen Lieder, die zum Teil schon vor vielen Jahren entstanden sind, hat er nun auf seinem ersten Soloalbum veröffentlicht.
7: Das

0: Sein Debütalbum ist ein sehr persönliches geworden. Im nächsten Jahr kommt er für Konzerte nach Deutschland.
1: Richtig gut frühstücken. Schnell einen Kaffee und unterwegs ein Croissant oder Brötchen. Für viele Deutsche sieht so das Frühstück aus. Gesünder wäre es, sich Zeit zu lassen. Ein ausgewogenes Frühstück, ob herzhaft oder süß, klassisch oder fruchtig, bringt Körper und Kopf in Schwung. Studien zeigen, wer morgens richtig isst, startet leistungsfähiger und kann sogar das Risiko für Übergewicht, Diabetes und Herz-Kreislauf-Erkrankungen senken. Doch was gehört eigentlich zu einem wirklich gesunden Frühstück? Wir zeigen, worauf es ankommt und geben praktische Tipps für alle, die bislang ohne Frühstück in den Tag starten.
2: Und hören alle zusammen auf meine Mama. Die hat immer gesagt, man muss, bevor man etwas startet im Tag, frühstücken. Auto fährt ja auch nicht ohne Benzin. Und deshalb Svenja Kellersohn im Café geschnitten Brot. 5.52 Uhr. Das ist doch eine super Zeit, um zu frühstücken, oder nicht?
3: Nee, das kannst du nicht ernst meinen, oder?
2: Doch!
3: Mein Frühstück bestand heute Morgen aus diesem Kaffee. Das hat mir tatsächlich auch gereicht. Weil ich muss leider sagen, das ist alles andere als gesund. Deswegen kommt mal mit rein. Wir klären heute, was gesund ist. Denn Kaffee reicht anscheinend nicht, aber das kennen

0: Ja, ganz viele. Anna, du wahrscheinlich auch und ihr alle da im Studio, das weiß ich, ihr trinkt um diese Uhrzeit auch schon jede Menge Kaffee. Aber ob ihr wirklich frühstückt, das weiß ich auch nicht. Deswegen, ich bin ganz froh, dass heute Morgen Harald Salz mit mir hier ist. Guten Morgen. Sagen Sie mir doch mal, was ist denn das Problem daran, morgens nur Kaffee zu trinken?
1: Naja, das Problem ist, dass man nachts natürlich auch eine ganze Menge Energie verlieren. Das heißt, da ist ja auch ein Grundumsatz. Das heißt, da passiert ja auch was. Wäre ja auch blöd, wenn man aufhört zu atmen oder das Herz schlägt. Dementsprechend sind die Energiespeicher relativ leer und man verliert auch Wasser. Und das muss man morgens wieder zuführen, um tatsächlich auch wieder Energie zu bekommen.
0: Jetzt haben wir die ganze Zeit darüber gesprochen, Kaffee oder einfach nur Tee morgens, das ist nicht gesund. Jetzt frage ich mal andersrum, was ist denn ein gesundes Frühstück? Wie sieht das aus?
1: Naja, also ne, wenn wir jetzt physiologisch werden, dann reden wir von komplexen Kohlenhydraten, wir reden von Eiweißen, wir reden von gesunden Fetten und Vitaminen und Ballaststoffen. Das Wichtige ist erstmal, der Blutzuckerspiegel muss einigermaßen wieder auf Niveau kommen, der nachts einfach dann wieder sinkt. Ja, und es muss natürlich auch satt machen, es muss vor allen Dingen schmecken.
0: Wie sehr dann richtig, also haben Sie so einen Tipp für so einen Klassiker am gesunden Frühstück, ein Müsli zum Beispiel?
1: Müsli kommt immer drauf an. Ja. Gekauftes Müsli ist meistens mit viel Zucker. Also es gibt wahnsinnig viele Varianten, was man frühstücken kann. Das kann ein Obst sein, das kann eine Banane sein, das kann ein Brot sein. Wir haben eine riesen Brotvielfalt. Es kann Porridge sein, Haferflocken etc. Also die Bandbreite ist wahnsinnig groß. Also wir haben eine riesen Auswahl.
0: Haben Sie denn einen Tipp für diejenigen, die sagen, also morgens, so gerade jetzt um die Uhrzeit, da kriege ich doch nichts runter. Was kann ich machen?
1: Ja, um die Uhrzeit, das kenne ich ja heute Morgen selber. Tatsächlich, also ich habe eine Banane gefrühstückt, ja, aber was ganz wichtig ist, ist tatsächlich ruhig zu sein. Das heißt, ich muss 10 Minuten früher aufstehen und dann habe ich ein bisschen Ruhe.
0: Perfekt, das ist das Stichwort, früher aufstehen, wunderbar, damit gebe ich zurück. Ich weiß, das ist schwer, aber wir sollten es alle probieren.
2: Immer die Ruhe bewahren, ist schon mal ein super Start in den Tag. Und welche Tricks Sie sich vielleicht abgucken können, Dankeschön Svenja, wie man dann doch ans Frühstücken kommt, auch wenn man sagt, ich bin eigentlich kein Frühstücksmensch, rufen Sie uns doch an 0221 567 89 500 und moma.service@ard.de ist unsere E-Mail-Adresse. Und ohne Frühstücken Sport ist auch oft nicht so super, Ocker?
3: Stimmt.
2: Du hast gefrühstückt.
3: Ich habe noch nicht gefrühstückt. Ich habe schon Kamillentee getrunken. Lecker.
2: Gut. Aber sie hat den Sport ja auch nicht selber gemacht, sondern zu präsentieren. Okay, Gundel.
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5: Der SC Magdeburg ist deutscher Handballmeister und zu Recht im Freudentaumel. Gestern verwandelte Magdeburg vorzeitig gleich den ersten Matchball, gewann zu Hause gegen Verfolger Flensburg und das am Ende mit 31:30. Für die Magdeburger ist es der 4. deutsche Meistertitel seit der Wiedervereinigung, muss man sagen. Und wahrscheinlich war es eine wilde Partynacht in Magdeburg. Glückwunsch und guten Morgen zum Sport hier im ARD Morgenmagazin. Schön, dass Sie mit dabei sind. Ja, und das Magdeburger Spiel gestern war nicht das einzige. Schauen wir drauf, wer noch am Start war. Zum Beispiel der jetzt abgelöste deutsche Meister. Die Füchse Berlin spielten unentschieden gegen Hannover Burgdorf und Leipzig gewann gegen Melsung mit 27:33. So, und dann kommen wir jetzt zum Fußball. Wer darf in der nächsten Saison in der höchsten deutschen Spielklasse mit dabei sein? Wolfsburg oder Paderborn? Das wird geklärt in der Relegation. Eine Art spannendes Nachsitzen oder Nachspielen, muss man sagen. Zwei Entscheidungsspiele um Aufstieg oder Abstieg. Gestern gab es das Hinspiel in Wolfsburg. Es endete 0:0, also quasi, als wäre nichts gewesen.
6: Die Null steht für Paderborn. Der Außenseiter hat sich das hart erkämpft und darf weiter auf die Bundesliga hoffen.
7: Es ist immer noch Erstligist gegen Zweitligist. Ich finde trotzdem, dass wir es gut gemacht haben. Hätte auch einer reingehen können. Zweimal klären sie auf der Linie, auch wenn es die einzigsten Möglichkeiten waren. Ja, aber wir haben trotzdem dagegen gehalten, wir haben gefightet, wir haben alles dafür gegeben. Und deshalb geht es unentschieden auch in Ordnung.
6: Nach 8 Minuten hatten die Gäste die erste Chance zur Führung. Santiago Castanedas Schuss klären Wolfsburgs Keeper Grabara und Belusion gemeinsam. Ralf Kettemann sieht ab dann aber eigentlich nur noch den Gegner aus Wolfsburg in der Offensive. Nach gut einer halben Stunde Swanbeck schickt Dagim, aber Dennis Simon im Paderborner Tor vereitelt die bis dahin beste Möglichkeit für Wolfsburg. In der zweiten Hälfte bleibt der VfL drückend überlegen, aber auch diesen Eriksen-Freistoß für die Wölfe entschärft Simon. Nach 84 Minuten ein spätes offensives Lebenszeichen von Paderborn. Bill Bier, das war sie, die große Möglichkeit.

0: sehr, sehr stark dieses Bild von der Frau, dass da einfach das Mutterwerden dazugehört und da natürlich die Familie auch extreme Erwartungen hat.
1: Auch in ihren Coachings erlebt die gelernte Erzieherin immer wieder, wie hin- und hergerissen Frauen sind zwischen eigenen Lebensplänen und gesellschaftlichem Anspruch.
0: Die haben auch die Sorge davor, die falsche Entscheidung zu treffen, es irgendwann zu bereuen und sind deswegen da einfach unter diesem enormen Druck.
1: Freundin Charlene Kimmer ist 32. Die Erzieherin hat sich ebenfalls gegen Kinder entschieden. Täglich erlebt sie den Spagat der Eltern.
2: Dadurch, dass man so einen tieferen Einblick hat in dieses System Familie und dass man da viel klarer sein kann in seiner Entscheidung, so was das alles mit sich bringt, wie viel Energie das kostet, was man überhaupt für Kapazitäten dafür braucht.
1: Die Frage, ob sie ihre Entscheidung irgendwann bereuen könnten, kennen beide. Dennoch, ihr Entschluss steht fest und sie wünschen sich, sich dafür irgendwann nicht mehr rechtfertigen zu müssen.
3: Gewollte Kinderlosigkeit. Dazu forscht Claudia Rahnfeld von der Dualen Hochschule in Gera-Eisenach. Schönen guten Morgen. Wenn wir uns andere Zahlen noch angucken, wie viel Prozent eines Jahrgangs sind denn so kinderlos, dann sind die Zahlen eigentlich relativ konstant geblieben. 20%. Aber es gibt kaum Studien oder Zahlen darüber, wie viele das auch wirklich wollen. Warum eigentlich nicht?
4: Ja, man hat sich politisch bisher nur für die ungewollte Kinderlosigkeit interessiert. Und gewollte Kinderlosigkeit ist immer noch so ein Tabuthema. Das dreht sich gerade so ein bisschen in den letzten 2, 3 Jahren, hat sich da wirklich viel entwickelt. Aber Forschungsgelder werden nicht wirklich dafür rausgegeben. Und es ist nach wie vor sehr, sehr spannend, sich eher anzugucken, was die ungewollte Kinderlosigkeit als Phänomen bedeutet.
3: Deshalb haben Sie diese Studie angefertigt und haben jetzt eine Antwort auf die Frage, warum möchten Frauen keine Kinder haben? Mhm.
4: Genau. Und wir können sagen, es ist eine sehr, sehr emanzipierte Entscheidung. Die Frauen haben zu keinem Zeitpunkt in ihrem Leben einen Kinderwunsch und entscheiden das deswegen sehr, sehr konsequent. Und es geht schlichtweg den Frauen darum, ein sehr selbstbestimmtes Leben gestalten zu wollen. Das, was Männer seit jeher tun, tun Frauen jetzt eben auch. Aber das scheint für viel mehr Empörung zu sorgen.
3: Ja, die Frage, müssen sich Männer genauso rechtfertigen für keine Kinder, für den Wunsch, keine Kinder haben zu wollen?
4: Absolut. Gar nicht. Also wir haben das in der zweiten Studie untersucht und haben uns die Männer angeguckt und konnten feststellen, dass der Rechtfertigungsdruck wirklich ausschließlich für die Frauen besteht und Männer ein sehr selbstbestimmtes Leben leben können, ohne sich für irgendwas im Leben rechtfertigen zu müssen.
3: Sie haben vorhin schon gesagt, das scheint sich jetzt zu drehen. Wie verbreitet ist denn das?
4: Genau, also wir bespielen das medial sehr, sehr stark, dieses Thema gewollte Kinderlosigkeit. Aber man muss nach wie vor sagen, es ist ein Randphänomen. Also von diesen 20% der Kinderlosigkeit in Deutschland ist in etwa die Hälfte wahrscheinlich, davon gehen Schätzungen aus, gewollt. Der Rest ist ungewollt. Und es ist davon auszugehen, dass es auch ein Randphänomen bleibt. Wahrscheinlich wird es ein bisschen mehr, weil die Generation Z sich stärker mit diesem Thema auseinandersetzt und gegen tradierte Lebensmodelle so ein bisschen aufbegehrt. Aber wir sollten das nicht überschätzen, nur weil wir das medial so stark bespielen.
3: Sollte die Politik was anders machen?
4: Ja, unbedingt. Wir sollten uns auf die Menschen konzentrieren, die unentschieden sind. Und wichtig ist, Familien zu entlasten. Also dafür zu sorgen, dass sowohl der organisatorische als auch finanzielle Aufwand für Familien überschaubar bleibt. Und wir sehen das aus anderen Ländern. Länder, die das besser hinkriegen, die gleichberechtigte Modelle zwischen Männern und Frauen hinkriegen, durchaus eine höhere Kinderquote haben.
3: Dann ist das aber nicht nur eine politische, sondern auch eine gesellschaftliche Aufgabe.
4: Absolut. Aber es ist vorrangig schon erstmal eine politische Aufgabe, weil die Rahmenbedingungen geschaffen werden müssen. Und wir sehen es in den 2010er Jahren ist die Geburtenrate wieder angestiegen, weil wir familienpolitisch einiges richtig gemacht haben.
3: Als das Kindergeld neu eingeführt worden ist.
4: Genau. Und wir müssen es, glaube ich, schaffen, vor allem Frauen zu entlasten und egalitärere Modelle in den Familien hinzubekommen. Und dafür kann man, glaube ich, politisch eine Menge tun.
3: Was hieße denn egalitäreres Modell?
4: Naja, wir gehen von einer dynamischen Familienarbeitszeit aus. Das ist so ein Modell, was gerade im Raum steht, wo Frauen und Männer gleichberechtigt in den Familien sind und beide Arbeitszeit reduzieren, um sich sozusagen dann auch gleichberechtigt in der Familienzeit einbringen zu können. Das ist eine zentrale Lösung, die gut funktionieren könnte.
3: Gesellschaftlich ist das aber auch oft nicht anerkannt. Also es gibt ja immer diesen berühmten Punkt, man ist gleichberechtigt, bis dann die Kinder kommen und dann kommt doch wieder das alte Rollenbild.
4: Ja, und gesellschaftlich können wir da, glaube ich, viel tun, weil Mutterschaft so aufgeladen ist. Also das, was die Verbindung von Elternschaft, das heißt, das, was mit Elternschaft verbunden wird, ist in Deutschland sehr, sehr überlastet. Das heißt,
3: idealisiert?
4: Idealisiert, emotionalisiert und finanziell muss man das fast perfekt hinbekommen. Also das ist sehr, sehr aufgeladen. Die Idee von perfektem Elternsein in Deutschland. Und ich glaube, davon müssen wir ein bisschen abrücken. Und wir müssen vor allem, wie

0: wie gesagt, Frauen entlasten und Männer einfach in dieselbe Position bringen, da aktive Väter zu sein.
1: Dankeschön. Claudia Rahnfeld, dass Sie heute hier sind und über Ihre Studie berichten. Warum sagen Frauen, ich will gar keine Kinder haben? Welche Gründe sind dahinter zu finden? Danke, dass Sie hier sind.
2: Das lange Pfingstwochenende steht vor der Tür. Kurzurlaub, das Auto gepackt und dann noch dieser schreckliche Weg zur Tankstelle. Einmal volltanken bitte, das tut weh. Die Aktion der Bundesregierung, nur einmal am Tag dürfen die Preise erhoben werden, hat so semi funktioniert. Der Tankrabatt, der seit ein paar Wochen gilt, ja, auch so richtig durchgreifend war es nicht. Aber zumindest gibt es ein paar Auswirkungen und es ist nicht ganz so schlimm geworden. Die Frage ist halt nur, was ist eigentlich, wenn das dann Ende Juni wirklich ausläuft? Dann beginnen ja in vielen Bundesländern die Sommerferien und dann soll es nicht mehr gelten? Soll das nicht verlängert werden? Heute trifft sich die Taskforce Spritpreise der Bundesregierung.
3: Diesel 2,13 Euro, gestern Nachmittag in Berlin, Super E10 2,08. Ohne Tankrabatt wäre es noch teurer. Der Rabatt aber läuft Ende Juni aus, kurz vor dem Start der Sommerferien in vielen Bundesländern. Auch deshalb wird über eine Verlängerung debattiert.
4: Der Tankrabatt erscheint zu wirken. Und wenn es nicht anders geht, könnte ich mir vorstellen, dass wir darüber diskutieren müssen, ihn zu verlängern.
3: Der Haushaltsexperte der Unionsfraktion im Bundestag kann sich das derzeit eher nicht vorstellen.
5: Wir haben das Kartellamt ja mit sehr viel Schärfe und Kompetenzen ausgestattet. Und ich glaube, das wirkt schon so ein bisschen auf die Preisbildung der Konzerne. Wir sehen jedenfalls, dass die Preise jetzt eher zurückgehen. Und deswegen macht es viel Sinn, die Lage erstmal zu beobachten. Stand jetzt spricht nichts zwingend für die Fortsetzung des Tankrabatts.
3: Der Tankrabatt kostet den Bund viel Geld, geschätzt 1,6 Milliarden Euro Steuerausfälle für Mai und Juni. Die Bundesregierung will nicht spekulieren, schließt eine Verlängerung aber auch nicht aus.
6: Wir stellen fest, dass momentan die Maßnahmen wirken. Wir stellen zweitens fest, dass die Maßnahmen bis Ende Juni gelten. Und dann werden wir Ende Juni oder zum gegebenen Zeitpunkt entscheiden, wie die Situation sich auswirkt.
3: Wahlkämpfende Ministerpräsidenten machen Druck. Manuela Schwesig, Mecklenburg-Vorpommern und Sven Schulze, Sachsen-Anhalt, beantragten Anfang Mai im Bundesrat unter anderem, der Tankrabatt müsse so lange gelten, wie die Energiekrise andauert.
2: Und die Energiekrise sorgt auch für große Herausforderungen bei den Handwerksbetrieben. Und das heißt dann auch für uns Normalkunden, das wird teurer, weil durch die Sperrung der Straße von Hormuz, durch den Iran-Krieg, gibt es eben Lieferengpässe und das heißt auch krasse Schwankungen, extreme Schwankungen bei den Energiekosten und auch bei den Materialkosten. Und das schlägt sich eben auch auf den Rechnungen wieder. Wir haben uns mal umgeschaut bei einem Handwerksbetrieb, einem Dachdecker in Hamburg.
7: Das Dach braucht eine Runderneuerung und Tim Behrens weiß, das geht ins Geld. Veranschlagt rund 66.000 Euro und dann kam der Iran-Krieg. Lieferengpässe, die Kosten für Baumaterialien schießen in die Höhe.
8: Da haben wir dann halt eben ein Update für das Angebot bekommen, dass die Kosten um knapp 2.500 Euro gestiegen sind. Ist natürlich ärgerlich, aber lässt sich halt nicht ändern.
7: Er musste ihn anpassen, den Kostenvoranschlag, Dachdeckermeister Jörg Schleicher. Er stellt fest in diesen Tagen, sein Material kommt nicht mehr zuverlässig an. Mit Bitumen, einem Erdölprodukt, dichten sie auch dieses Dach ab. Der Lieferpreis schwankte zuletzt erheblich, stieg um 30%.
9: Es ist auf jeden Fall stressiger. Weil normalerweise hat man seinen ganz geregelten Ablauf, man kalkuliert, man kriegt einen Auftrag, man führt ihn aus. Und jetzt habe ich halt noch einen Schritt dazwischen, dass ich wirklich gucken muss, wo kriege ich welche Materialien her, welche Preise habe ich zurzeit und wie geht der Kunde tatsächlich damit am Ende um.
7: Die Kostenkalkulation immer schwieriger. Die Unsicherheit treffe das Handwerk mit seinen zahlreichen Familienbetrieben viel härter als die Industrie, so Ökonomin Lydia Marlin.
10: Das Handwerk hat nicht so große finanzielle Reserven und ist dementsprechend stärker von tagesaktuellen Preisschwankungen betroffen. Zudem kommt, dass die Betriebsinhaber häufig auch privat haften. Das heißt, es geht häufig wirklich um die Existenz, wenn auch das Eigenheim oder die Altersvorsorge mit auf dem Spiel stehen.
7: Sommer, Hauptsaison der Dachdecker. Doch in diesem Jahr eine mit Hindernissen. Und das wird wohl auch erstmal so bleiben.
11: Richtig gut frühstücken.
1: Na, wer soll sich sonst um das Thema kümmern, wenn nicht wir am frühen Morgen? Unsere Kollegin Svenja Kellerson ist im Café geschnitten Brot und Kind. Du hast noch nicht gefrühstückt, würde meine Mutter sagen.

0: Das geht so nicht. Wie sieht's jetzt aus?
1: So ist es, ich habe immer noch nicht gefrühstückt. Dafür war einfach noch keine Zeit, aber das ist genau das Problem. Weil das haben wir heute Morgen schon gelernt. Man soll sich die Zeit nehmen zum Frühstücken und nicht einfach nur schwarzen Kaffee trinken. So, und wo Frühstücken richtig gut funktioniert, ist hier tatsächlich. Und das Kaffee wird geführt von Paula Frackenpohl. Guten Morgen, Paula. Und wir geben jetzt mal richtig an mit einem gesunden Frühstück. Sag doch mal, was ist hier drin?
2: Guten Morgen. Wir haben hier einen Naturjoghurt mit einem Aprikosenkompott mit Kürbiskernöl und so einen Kürbiskerncrunch.
1: Das sieht richtig gut aus. Aber ich glaube, ich muss sagen, ich würde das morgens wahrscheinlich nicht hinbekommen. Deswegen, Harald Seitz ist auch bei mir, da bin ich ganz froh. Wenn ich das hier morgens nicht auf die Kette bekomme, was kann ich denn ansonsten machen, was auch schnell geht?
3: Ja, da gibt es eigentlich eine ganze Menge. Also das, was man schnell morgens machen kann, ist tatsächlich zum Beispiel Flohsamen oder Leinsamenschalen in Joghurt einrühren oder ein bisschen Milch oder Haferdrink oder was auch immer. 2 Minuten warten und dann ein paar frische Früchte noch dazu und dann ist super.
1: Das funktioniert ja eigentlich genauso auch mit Porridge, ne? Das kann man ja auch super abends machen, so Overnight Oats mäßig in den Kühlschrank und fertig. Was ist denn mit so einer normalen Stulle? Also das kennen ja die meisten. So ein Käsebrot. Würden Sie sagen, das geht gar nicht, das ist ein No-Go?
3: Überhaupt nicht. Also das, was schmeckt und satt macht. Also bei einem Brot ist natürlich auch tatsächlich die Frage immer, was ist es denn für ein Brot? Also normales Weizenbrot, nur ganz weiß, da habe ich nur kurzkettige Kohlenhydrate, die machen halt nicht satt. Und das ist das Problem. Also wenn ich eine Käsestulle habe, mit einem Vollkornbrot beispielsweise, und selbst wenn ich das nicht ganz essen möchte, dann nehme ich es halt mit ins Büro oder zur Arbeit.
1: Wir haben schon Fragen bekommen tatsächlich. Die Leute sind interessiert. Annika per Mail hat gefragt, ich trinke morgens ein großes Glas Wasser und frühstücke erst später. Ist das nicht gut?
3: Das ist ganz hervorragend. Also ne, wenn mein Biorhythmus mir sagt, okay, ich kann einfach jetzt tatsächlich noch keine feste Nahrung zu mir nehmen, dann trinke ich Wasser, ja, oder einen Tee oder was auch immer. Das ist völlig in Ordnung, um tatsächlich auch den Wasserverlust des Nachts wieder auszugleichen.
1: Aus Bonn fragt, ab welcher Uhrzeit ist Frühstück denn eigentlich am besten? Gibt es da so eine Uhrzeit überhaupt?
3: Also ich bin heute Morgen um 3:45 aufgestanden. Das ist noch nicht meine Uhrzeit. Ja? Also da hat jeder tatsächlich einen anderen Rhythmus. Da muss man einfach tatsächlich gucken. Ne? Es gibt Leute, die können um 5.30 Uhr feudal frühstücken. Und es gibt Leute, die sagen, nee, also vor 10 Uhr kriege ich nichts rein. Hauptsache, man hat aber dann was dabei und was vorbereitet, bevor es dann irgendwie der schnelle Griff zum Snack ist.
1: Letzte Frage. Markus aus Ingolstadt fragt, was kann man denn beim Frühstücken falsch machen? Kann man das überhaupt?
3: Eigentlich kann man da nichts falsch machen. Also natürlich kann man Sachen besser machen, sage ich mal. Ja? Man muss sich einfach nur bewusst machen, was man tatsächlich isst. Also je mehr Ballaststoffe, also je mehr Vollkorn zum Beispiel oder Samen, Leinsamen oder sowas, ne, desto besser ist es tatsächlich für den Blutzuckerspiegel, weil der dann nicht so schnell absackt und weil man dann einfach satt bleibt.
1: Wunderbar. Vielen Dank. So, Anna, jetzt interessiert mich, hast du so ein bisschen strebermäßig Frühstück vorbereitet für die Sendung? Sag ehrlich.
0: Also ich frühstücke immer. Tatsächlich, ich habe dir gesagt, meine Mama hat immer gesagt, es muss vorher in den Tank was rein, bevor da auch was rauskommen kann an Leistung. Und deshalb, ich habe schon Spiegelei gehabt, ich habe schon Käsebrot gehabt, Tee, alles. Aber Ihre Fragen brauche ich noch.
1: Wirklich?
0: 022, ja, wirklich. Wir brauchen dringend Ihre Fragen unter 022156789500 oder moma.service@ard.de. Das wäre unsere Mailadresse für Ihre Frühstücksfragen. Und jetzt alle Sportfragen klärt Oka Gundel.
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5: So ist es und Anna ist wirklich eigentlich die ganze Zeit hier im Morgenmagazin. Jetzt guckt sie böse rüber, aber so ist es. Die ist die ganze Zeit. Schönen guten Morgen um 6:45 hier im ARD Morgenmagazin zum Sport. Und wir machen ohne große Umschweife weiter mit dem Kurzsport und feiern mal eine richtige Party da.
6: SC Magdeburg ist deutscher Handballmeister. Nach dem 31:30 Sieg gegen Verfolger Flensburg-Handewitt steht der SCM bereits 3 Spieltage vor Saisonende als deutscher Handball-Champion fest. Für die Magdeburger ist es der 4. Meistertitel der Vereinsgeschichte. Außerdem holt Berlin in Hannover-Burgdorf einen Punkt und springt an Flensburg vorbei auf Champions League Rang 2. Melsungen gewinnt in Leipzig. Wolfsburg muss weiter zittern. Fußball-Bundesligist VfL Wolfsburg hat im Relegationshinspiel gegen den SC Paderborn nur 0:0 gespielt. Der Zweitligist vergibt kurz vor Schluss sogar noch

0: die große Chance auf den Siegtreffer. Die Entscheidung über den letzten Bundesligaplatz fällt damit am Pfingstmontag im Rückspiel in Paderborn. Altmaier scheitert am roten Baum. Tennisprofi Daniel Altmaier ist beim ATP-Turnier in Hamburg im Viertelfinale ausgeschieden. Der 27-Jährige verliert gegen den Amerikaner Tommy Paul in 2 Sätzen. Damit ist kein Deutscher mehr im Turnier. Offiziell vorgestellt. Fußball-Bundesligist Union Berlin hat Mauro Lustrinelli als neuen Cheftrainer präsentiert. Der 50-jährige Schweizer Meistertrainer kommt vom FC Thun und folgt auf Marie-Louise Ether, die künftig die Frauenmannschaft der Köpenicker übernimmt.
1: Und wir packen noch eine Fußballpersonalie oben drauf. Der Zweitligist, der Karlsruher SC, hat auch einen neuen Trainer. Er heißt Maximilian Senft, kommt aus Österreich. Und der 36-Jährige folgt auf Christian Eichner, der ja 6 Jahre bei den Badener Chefcoach war und jetzt verabschiedet wurde. Ja, und wir bleiben beim Fußball. Eine Woche nach dem Bundesliga-Finale folgt ja klassischerweise das DFB-Pokalfinale. Morgen zwischen dem Titelverteidiger, dem VfB Stuttgart, und dem FC Bayern München zu sehen. Live hier bei uns im Ersten bei den Kollegen der Sportschau. Anstoß ist um 20 Uhr. Und in unserem Vorbericht jetzt gleich schauen wir ein bisschen zurück in die Pokalhistorie dieser beiden Vereine, starten aber erstmal mit der großen Party vom VfB Stuttgart im vergangenen Jahr.
2: Der DFB-Pokalverteidiger VfB Stuttgart gegen den frisch gekürten deutschen Meister Bayern München. Der Südschlager in der Hauptstadt. Der VfB hat sich für morgen viel vorgenommen.
3: Wir wissen auch, dass in der Vergangenheit die Spiele gegen Bayern immer sehr, sehr schwierig waren für uns als VfB. Aber ja, der DFB-Pokal schreibt vor allem im Finale seine eigenen Geschichten. Und ja, diese Geschichte wollen wir 2026 mit dem VfB am liebsten schreiben.
2: In der Vergangenheit war für die Schwaben gegen die Bayern wenig zu holen. Das erste Pokalspiel 1974. Trotz eines Traumtores von Buffy Edmeier gewinnen die Bayern. Torschütze damals Uli Hoeneß. Finale 1986. Der VfB wird vorgeführt. Am Ende eine klare Sache. 5:2. Stuttgart chancenlos. 1989, der 9. November, der Tag des Mauerfalls. Der einzige VfB-Sieg gegen die Bayern im DFB-Pokal. Die letzten Spiele in der Bundesliga gingen allerdings klar an die Bayern.
4: Wir waren ja schon mehr oder weniger auch chancenlos. Und ich bin total sicher, dass wir da auch eben, wenn wir all unsere Möglichkeiten ausspielen, auch eine Chance haben, ja, da was zu ziehen.
2: Die Titelverteidigung für den VfB Stuttgart, das ganz große Ziel. Vor einem Jahr ging es gegen Bielefeld. Der morgige Gegner beginnt ebenfalls mit B. Allerdings alles ein bisschen größer. Es geht gegen die Bayern.
1: Ja, und das besonders Schöne am DFB-Pokal ist ja immer, dass klein auf groß trifft oder umgekehrt. Und wer von unterklassigen Vereinen in der nächsten Saison beim DFB-Pokal mit dabei sein will, der kämpft morgen beim Finaltag der Amateure um sein Ticket.
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18: Und ich feiere jetzt noch den besten Sommerferienjob des Jahres. Der geht diesmal an Jonas Urbich. Ferienreise in die USA. Mit der Nationalmannschaft spielen können. Sehr gut. Jetzt geht's nach Hamburg zur Tagesschau.
19: Susanne Daubner hat die Nachrichten des Morgens.
18: Guten Morgen.
20: Einen schönen guten Morgen. Unter dem Eindruck der transatlantischen Spannungen setzen die NATO-Außenminister heute ihre Beratungen fort. Am zweiten Tag ihres Treffens in Schweden kommt auch US-Außenminister Rubio dazu. Neben

0: In der Ukraine dürfte auch die voraussichtlich reduzierte US-Präsenz in Europa Thema sein. Für Irritationen sorgt in diesem Zusammenhang ein Social-Media-Post von US-Präsident Trump. Entgegen seiner bisherigen Aussagen kündigte er darin die Entsendung von 5000 zusätzlichen Soldaten nach Polen an. Die größte Oppositionspartei in der Türkei, die CHP, hat Einspruch gegen die Absetzung ihres Parteichefs Özel beim obersten Gerichtshof eingelegt. Wegen vermeintlicher Unregelmäßigkeiten hatte dies gestern ein Gericht angeordnet. In Ankara gingen in der Nacht tausende Anhänger der CHP auf die Straße. Vor seinen Unterstützern sagte Parteichef Özel, die Entscheidung des Gerichts sei nicht rechtmäßig, sondern politisch motiviert. In der Demokratischen Republik Kongo breitet sich die Ebola-Epidemie weiter aus. Nach Angaben des Gesundheitsministeriums gibt es inzwischen 160 Todesfälle, die mutmaßlich mit dem Virus in Verbindung stehen. Bei mehr als 670 weiteren Personen besteht der Verdacht, dass sie sich infiziert haben. Im Nachbarland Uganda gibt es nach Angaben der dortigen Behörden keine neuen Infektionen. Der Bundestag hat den Weg für die weitere Planung dreier Großprojekte der Bahn freigemacht. Dabei geht es um die Neubaustrecken von Dresden bis zur Grenze nach Tschechien und von Augsburg nach Ulm sowie um den Ausbau der Strecke von Niebüll nach Westerland auf Sylt. Mit dem Beschluss ist nun der Weg für die weitere Detailplanung frei. Die Finanzierung der Milliardenprojekte ist bislang nicht gesichert. Heute geht es im Bundestag um eine Apothekenreform. Demnach sollen Apotheker künftig mehr Impfungen verabreichen dürfen, wie zum Beispiel Tetanus und FSME. Außerdem sollen sie bestimmte verschreibungspflichtige Arzneimittel auch ohne Rezept abgeben können. Außerdem beraten die Abgeordneten über antragsloses Kindergeld. Eltern sollen es künftig automatisch nach der Geburt eines Kindes ausgezahlt bekommen, ohne wie bisher einen Antrag stellen zu müssen. Bei zwei Schusswaffenangriffen in Honduras sind insgesamt mindestens 24 Menschen getötet worden. Der erste Angriff ereignete sich im Norden des Landes. Bei den Opfern soll es sich um Bauern handeln. In der Region kämpfen Banden seit Jahren um die Kontrolle von Palmölplantagen. Beim zweiten Vorfall im Nordwesten von Honduras töteten Angreifer mehrere Polizisten. Die nächste Tagesschau sehen Sie um 7. Weiter geht es jetzt mit Anna Planken und Sven Lohring.
1: Dankeschön, liebe Susanne. Guten Morgen.
2: Guten Morgen. Wir haben einiges vorbereitet am letzten Werktag diese Woche, unter anderem das hier.
1: Ja, wir fragen uns, ob Pflege mit KI noch menschlich genug sein kann und gucken uns das an.
2: Außerdem fragen wir, kann die NATO eigentlich ohne die USA funktionieren? Gibt gerade das Außenministertreffen in Schweden. Schalten wir gleich hin zu unserer Kollegin Tina Hassel.
1: Und wir haben Musik im ARD-Morgenmagazin. Rico Rayama ist bei uns auf der kleinsten Bühne der Welt.
2: Und wir freuen uns auf traumhaftes Wetter. Die Aussichten jetzt von Donald Becker.
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4: Ja, genau so ist das. Schönen guten Morgen, herzlich willkommen. Und unser Hochdruckgebiet 10 Uhr ist heute schon da. Aber es muss noch ein paar Restwolken auflösen. Und das wird heute noch ein bisschen dauern. Vor allem heute Vormittag dann im äußersten Norden und Nordosten, sprich von der Nordsee dann über Schleswig-Holstein bis nach Mecklenburg-Vorpommern, kann es dann durchaus noch mal stärker bewölkt sein. Aber es fällt kein Regen. Mit jedem Kilometer weiter in Richtung Westen und Süden wird es sonniger. Ein paar lokale Nebelfelder werden heute sehr schnell von der Sonne aufgelöst. Zum Nachmittag dann immer noch im Nordosten ein paar dickere Restwolkenfelder, aber weiterhin ohne Regen, am sonnigsten dann im Westen und im Süden. Und dort gibt es dann auch die höchsten Temperaturen heute. Da geht es schon hart rauf in Richtung 30 Grad. Vielleicht sogar vereinzelt können wir die 30-Grad-Marke heute dort schon überbieten. Ansonsten aber angenehme Temperaturen und nur an Küstenabschnitten mit auflandigem Wind ist es dann mal unter 20 Grad kühl. Der Wind heute aber eigentlich kein Thema, nur über der Ostsee ist er zum Teil mäßig mit Stärke 4 aus westlichen Richtungen. Sonst dreht er sich drumherum um das Hochdruckgebiet und der Trend für die nächsten Tage, der Hochdruckeinfluss bleibt. Nur der Norden wird mal von Wolken gestreift, die Temperaturen dort etwas gedämpfter. Im Süden wird es dann richtig heiß, auch nach Pfingsten wird wahrscheinlich das hoch durchhalten. Das heißt, auch am Montag und Dienstag wird es im Süden heiß bleiben, im Norden eher angenehm temperiert und durchweg trocken.
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1: Wir haben diese Woche schon über künstliche Intelligenz geredet in der Wirtschaft. Da können sich das viele vorstellen, sagen, ja, da müssen wir auf jeden Fall dabei sein. Aber wenn es um ganz intime, menschliche Dinge geht, dann sagen viele, oh, gruselig. KI zum Beispiel in der Pflege, das können sich viele nicht vorstellen. Roboterhilfe zum Beispiel. Aber unser MoMA-Reporter Christian Michel hat miterlebt, dass KI in der Pflege vor allem zu neuer Freiheit und gesunden Rücken führt.
2: Also das ist alles, was wir für das Exoskelett brauchen, das wir jetzt gleich anziehen.
3: Richtig, das sind die einzelnen Komponenten, die wir gleich an deine Körpergröße anpassen.
4: Kurz vor 17:30 im Alsbachtal, einer Wohneinrichtung für schwerbehinderte Menschen. Die meisten Bewohner schlafen noch. Bevor wir jemanden wecken, bekomme ich erstmal selbst technische Unterstützung. Ich ziehe ein sogenanntes Exoskelett an. 6 Kilo Technik für den Rücken. Das System soll beim Heben und Umlagern entlasten. Fühlt sich komisch an. Ich bin gespannt, wie das funktioniert. Die eingebaute künstliche Intelligenz merkt sich Bewegungen und Gewichte. Dann lerne ich auch den ersten Bewohner kennen, Leon, Frühaufsteher.
2: Aber es gibt einem auf jeden Fall ein gutes Gefühl. Man kommt hier ganz früh morgens hin, kennt niemanden und wird direkt an die Hand genommen. Das mag ich.
5: Komm, Leon, wir gehen rüber. Wir müssen mal in deine Gruppe jetzt.
4: Los geht's. Leon kann schon zum Frühstück. Marc Morenk und ich haben eine andere Aufgabe. Simon wartet schon auf uns. Der wird nämlich gleich zur Arbeit abgeholt. Dann darf ich mich auch nützlich machen.
5: Sondern auf 3. Dann machen wir ganz gemütlich. 1, 2, 3 hoch. Ich drehe mich und dann setzt man Simon in den Rollstuhl.
4: Ich merke, mit dem Exoskelett geht es ganz einfach. Spätestens jetzt verstehe ich, warum Marc das Exoskelett trägt.
5: Einmal der Gurt. Und das ist halt die Geschichte, das machst du halt so oft am Tag. Ja, diese Mobilisation. Und allein schon dabei ist das wirklich Gold wert.
4: Für mich ist das Exoskelett ungewohnt. Ich bin froh, das Ding wieder ausziehen zu können. Für die stellvertretende Pflegedienstleiterin Pia Jeromin wäre es aber vielleicht die Lösung gewesen. Nach vielen Jahren in der Pflege hat ihr Rücken das Heben von Patienten irgendwann nicht mehr mitgemacht. Mit gerade mal 33.
6: Am Anfang hatte ich da sehr schwer mitzukämpfen. Ich wusste nicht, was bleibt mir übrig. Was kann ich überhaupt? Kann ich den Beruf überhaupt noch ausüben? Und da wäre so ein aktives Exoskelett sehr, sehr gut gewesen.
4: Marc zeigt mir dann das nächste KI-unterstützte Hilfsmittel. Digitale Inkontinenzversorgung. Sensoren in den Einlagen messen den Feuchtigkeitsgrad und melden, wann wirklich gewechselt werden muss. Dadurch müssen Bewohner nachts nicht mehr routinemäßig geweckt werden.
5: Schlafmangel kann natürlich epileptische Anfälle auslösen. Und das ist ja halt damit dann natürlich auch wieder tiefer gesenkt, weil ich muss ja halt nur bei Bedarf rein und nicht für eine Kontrolle.
4: Und im Frühstückssaal schon wieder spezielle Technik. Bewohner Christian kann nicht sprechen. Mit Hilfe des Tablets und vorgefertigten Textbausteinen kann er sich mitteilen.
7: Herzlich willkommen bei uns. Wir sind vielleicht keine Profis vor der Kamera, aber dafür echte Originale. Schön, dass ihr da seid. Und ich heiße übrigens Christian.
4: Mich packt er damit.
2: Ich heiße auch Christian.
4: Eigentlich bin ich ja fremd hier, aber das lassen mich die Bewohner überhaupt nicht spüren.
8: Ihr seid herzlich eingeladen.
2: Ja, vielen Dank. Das ist schön zu hören.
8: Ja.
4: Ich lerne Annette kennen. Sie kann sich so gut wie nicht bewegen, ist deshalb in jeder Situation auf Unterstützung angewiesen, auch beim Essen. Jetzt will sie mir zeigen, worauf ich besonders gespannt bin, ihr kleiner Essroboter. Den kann sie mit 2 Tasten bedienen.
2: Was ist für dich schöner? Wenn jemand neben dir sitzt und das Essen anreicht oder damit selbstständig essen zu können?
9: Selbstständig.
4: Selbstständig, ein einziges Wort, das Wichtigste an diesem Morgen.
2: Wie ist das für dich jetzt gerade, wenn du zum Beispiel hier bist und Annette selbstständig auch da sitzen siehst?
10: Also für mich ist das natürlich gerade unheimlich erleichternd, dass ich erstens emotional nicht mehr das Gefühl habe, einer muss warten, weil ich mich nicht 5 teilen kann. Ne? Und das Zweite ist natürlich, jemanden, der, die Qualität, die kann ich ja auch nicht geben. Ne? Ich bestimme ja irgendwo ein bisschen das Tempo, wenn ich anreiche.
4: Und jeder hat hier sein eigenes Tempo. Was ich aber auch ständig mitkriege, wie wichtig der Körperkontakt ist. Für einige Bewohner geht's jetzt zur Arbeit, für andere zum Ausflug auf den Bauernhof. Ich war jetzt schon 6 Stunden in der Einrichtung und merke,
2: wir reden den ganzen Tag über Technik und über Hilfsmittel, aber man sieht, ohne den Menschen geht am Ende gar nichts.
4: Nach meinem Tag in der Frühschicht heute ist mein Eindruck, Technik erzeugt keine Distanz zwischen Bewohnern und Mitarbeitern. Sie kann eine echte Hilfe sein und trotzdem bleibt genug Platz für Nähe und Menschlichkeit.
9: Das wünschen wir den Außenministern auch, die jetzt gerade in Helsingborg in Schweden zusammenkommen, denn da treffen sich die NATO-Mitarbeitenden, um das vorzubereiten, was im Juli passieren soll. Aber das Militärbündnis NATO ohne die USA ist ja eigentlich undenkbar. Die würden Europa nie ohne Schutz lassen. Hätte man noch vor gar nicht so langer Zeit gesagt, dann kam Trump und Vance und seitdem ist quasi gar nichts undenkbar. Die Frage ist, wie kann man die Amerikaner auf seine Seite ziehen? Wie kann man da überhaupt drüber reden? Und wie ist das eigentlich bei diesem Treffen in Helsingborg, wo ja eigentlich ganz andere Themen am Abend schon auf der Tagesordnung standen?
11: Gestern Abend empfing das schwedische Königspaar zum Abendessen. Schweden ist seit gut 2 Jahren in der NATO und schon ein wichtiger Pfeiler der Allianz. Mit dabei auch der ukrainische Außenminister Sibija. Die Frage, wie die Unterstützung der Ukraine gerechter geschultert werden kann, stand im Zentrum der Gespräche. NATO-Generalsekretär Rutte möchte, dass alle Bündnispartner dafür 0,25% ihres Bruttoinlandsprodukts ausgeben. Das aber gilt als kaum durchsetzbar. Wenn heute auch ihr US-Kollege Rubio dazustößt, wollen die anderen Außenminister vor allem eins: endlich Klarheit. Wie viel US-Truppen werden tatsächlich aus Europa abgezogen und welche Einheiten rotieren nur? Mark Rutte mahnt die NATO-Partner selbst, schnell mehr zu tun. Wir dürfen uns nicht nur auf einen Partner verlassen, das ist nicht gesund. Das haben wir auch mit den USA so vereinbart. Sie bleiben mit dem nuklearen Schirm beteiligt, auch konventionell, während wir mehr für die Verteidigung tun. Die Gespräche heute dürften schwierig werden, denn bevor Rubio in Helsingborg eintrifft, hatte er die Kritik der USA an der NATO noch einmal bekräftigt.
9: Sie ist schon da, Tina Hassel, unsere Kollegin live aus Helsingborg, zugeschaltet. Schönen guten Morgen, Tina. Was kritisiert Rubio denn genau?
12: Ja, vieles, aber er hat jetzt noch mal den Unmut, die Kritik der Regierung Trumps bekräftigt, dass die NATO zu wenig tun würde im Irankrieg beziehungsweise bei der Wiederöffnung und Sicherung der Straße von Hormuz. Man merkt dabei, diese Trump-Regierung guckt immer mehr, was ihnen die NATO eigentlich bringt. Und es wurde da ganz offen gefragt, was bringen uns denn Militärbasen in Europa, wenn wir die dann gar nicht wirklich so nutzen können, wie wir das wollen. Da geht es vor allem um die spanischen Basen, wo Spanien sagt, nein, dieser Krieg gegen Iran ist völkerrechtswidrig, ihr nutzt unsere Basen nicht. Man sieht also eine Frage, was bringt uns die NATO, wo unterstützt ihr uns, die weit darüber hinausgeht, ob jetzt die Europäer mehr Verantwortung innerhalb der Strukturen der NATO nehmen.
9: Eine weitere Frage ist ja auch die Truppenstärke der US-Soldaten in Europa. Da ist ja zuletzt von Trump immer gesagt worden, wir ziehen ab, wir ziehen ab, wir ziehen ab. Und dann am Abend die Meldung auf seiner Social-Media-Plattform hat dann Trump verkündet, 5000 zusätzliche Soldaten nach Polen zu entsenden. Ist da die Verwirrung verwirrt? Was steckt dahinter?
12: Ja, in der Tat. Zunächst mal ist man hier ja froh in Helsingborg, dass Rubio kommt. Denn selbst die NATO weiß ja nicht wirklich, wie viele Soldaten sollen denn wirklich abgezogen werden, wann, welche Einheiten betrifft es. Da will man ja Klarheit. Dieser Entwicklung der Nacht sorgt aber nicht für Klarheit, sondern für weitere Verwirrung. 2 Tage vorher hatte man ja noch gesagt, 4000 rotieren jetzt nicht nach Polen. Jetzt plötzlich sollen 5000 neue Soldaten nach Polen. Aber eigentlich noch verwirrender ist die Begründung dafür. Denn US-Präsident Trump hat das ja wieder auf Truth Social angekündigt und hat gesagt, damit würde er wertschätzen, Klammer auf belohnen, die gute Verbindung, die er zu dem polnischen Präsidenten Nawrocki hat, einer, der Trump weltanschaulich durchaus nahesteht. Und das ist ja genau die Sorge, dass es nicht mehr um verlässliche Einsatzpläne geht, sondern dass es darum geht, Mitglieder in der NATO zu bestrafen und andere zu belohnen.
9: Und dann ist die Frage, im Juli soll es in Ankara den großen NATO-Gipfel geben, der heute vorbereitet werden soll. Das ist gar nicht mehr viel Zeit, um die Amerikaner auf die Seite zu ziehen. Wie soll das denn funktionieren?
12: Nun, die NATO sagt, wir machen weiter mit dem, was wir wollen. Wir liefern jetzt das, was wir in Den Haag versprochen haben. Wir fahren jetzt hoch

0: die Verantwortung der Europäer und Kanadier in der NATO. Wir übernehmen auch mehr politische Verantwortung. Wir liefern, heißt es da. Aber nochmal, da geht es um einen strukturierten Prozess, dass man mehr Verantwortung im Bündnis übernimmt. Da bleibt man bei, aber das ist losgelöst oder nur bedingt eben verbunden mit dem, was jetzt eben einen Präsidenten angeht, der mal sich ärgert und mal belohnen will. Und das wird man heute hier besprechen und da dürfte es spannend werden.
1: Sie ist ganz nah dran am Treffen der NATO-Außenministerinnen und Minister. Tina Hassel, unsere Kollegin live aus Schweden, aus Helsingborg zugeschaltet. Danke dir.
2: Wir haben heute einen besonderen Mann zu Gast im ARD-Morgen-Magazin. Rico Rajama. Und den kennen Sie eigentlich, aber wahrscheinlich ist es Ihnen gar nicht so bewusst. Er ist Gitarrist bei Sunrise Avenue gewesen. Er hat in den ausverkauften Häusern, in den Riesenhallen gespielt. Aber seit es die Band nicht mehr gibt, sagt er, boah, alleine kann ich das vielleicht auch. I'm on a low.
3: Riku Rajama. Den Wunsch, ein Soloalbum zu machen, hatte der finnische Musiker schon vor langer Zeit. Doch es kam etwas dazwischen. Der große Erfolg der Band Sunrise Avenue, dessen Leadgitarrist Riku fast zwei Jahrzehnte lang war. Als die Band sich auflöste, fand er endlich Zeit für seine eigene Musik. Seine eigenen Lieder, zum Teil schon vor vielen Jahren entstanden, hat er nun auf seinem ersten Soloalbum veröffentlicht. Es ist ein sehr persönliches Album geworden, eine Reise zu sich selbst.
2: Und Rico ist jetzt bei uns. Schönen guten Morgen.
1: Guten Morgen. Hallöchen.
4: Guten, sehr guten Morgen.
1: Oh, sehr
4: danke
1: gut
4: für die Einladung.
2: Oh ja, gerne, gerne. Und wir müssen über diese Lieder reden, die du zum Teil vor 20 Jahren geschrieben hast, die unbedingt rausgebracht werden mussten. Wie hast du das gecheckt, ob die noch zu dir in die Zeit überhaupt auf so ein Album passen?
4: Yeah.
5: Ich habe das geprüft,
4: I think it fits.
5: Ich glaube, das...
2: Aber wie hast du es gecheckt? Gut. Wie war das Prozedere? Man muss da ja mal wahrscheinlich durchgehen und gucken. Ja, nein, vielleicht.
4: The songs have been like
5: die Songs, ages. Some of them, then there's einige dieser Songs, also einige Songs sind neu, die ich vor kurzem erst geschrieben habe. Aber es gibt eine große Vielfalt, die auch meine letzten 20 Jahre widerspiegeln. Und das macht mich sehr alt.
1: Du hast auch gesagt im Vorfeld schon, also mit diesem Album, da schließt sich ein Kreis. Was meinst du damit genau?
4: Basically, there's so many.
5: Also,
4: to begin with, it's a huge milestone for me.
5: Das ist ein riesiger Meilenstein für mich, endlich ein Soloalbum zu veröffentlichen. Das war ein Ziel meiner Jugendträume, ein eigenes Album zu machen. Und das hat vor langer, langer Zeit begonnen. Und jetzt schließt sich also der Kreis, nun tatsächlich das Album rauszubringen nach all diesen Jahren.
2: Und zu diesem Kreis, der sich schließt, gehört ja auch deine Zeit mit Sunrise Avenue. Bist du Teil einer mega erfolgreichen Band gewesen. Das ist aber natürlich auch Last und Lust zugleich. Ne? Inwieweit hat dich das ja auch immer wieder ein bisschen zurückgehalten?
4: Well, of course, the years were really busy.
5: Nun, die Jahre waren wirklich voller Arbeit. Ich war sehr beschäftigt. Das war ein anderes Leben. Und es war keine Zeit und kein Ort, all diese Mühe in ein Soloalbum zu stecken. Und irgendwann war mir dann klar, ich muss es machen. Ich muss es für mich selber machen. Ich habe ja davor, vor Sunrise Avenue, auch schon Musik gemacht. Ich habe immer Musik gemacht, immer gespielt, immer gesungen und Songs geschrieben. Also ja, dann kam ich letztendlich dann zu dem Punkt, wo ich sagte, okay, lass es uns machen, lass uns nochmal rangehen, Musik selber machen.
1: Du hast gerade gesagt, dieser Traum, ein eigenes Album zu machen, den gibt es schon seit der Jugendzeit. Gab es da einen Auslöser für? Ich glaube, ein Musiklehrer hat dich sehr geprägt. Was steckt dahinter?
4: Ja,
5: mein Musiklehrer damals in einem kleinen Dorf, wo ich in Finnland aufgewachsen bin, war der größte Faktor, warum ich jetzt hier sitze. Also,

0: Er war ein großer Teil dieser Entwicklung. Musik war für mich immer wichtig. Es ist für viele Menschen wichtig. Manche andere Leute malen oder schreiben, um der Realität zu entkommen und wirklich in eine andere Welt zu kommen. Und das war für mich die Musik auch immer. Ich habe dann angefangen, Musik wirklich zu studieren, zu lernen, und als ich jung war.
1: Und jetzt 14, 15 war. Bist du ja gewohnt, vor ganz vielen Leuten aufzutreten, eine riesen Show zu machen. Das war ja nun mal auch Teil deines Musikerlebens. Jetzt gehst du alleine auf die Bühne. Was ist da der große Unterschied?
0: Naja, das Riesenpublikum ist der große Unterschied. Nein, so unterschiedlich ist es gar nicht. Außer, dass ich da im auf der Bühne sitze und auch singe. Damals habe ich Gitarre gespielt und jetzt singe ich auch. Und besonders ist, dass ich meine eigenen Songs da performe. Das ist das Größte.
2: Ja.
0: Aber ich komme auch nach Köln übrigens.
1: Nächstes Jahr.
2: Ja, nächstes Jahr. So. Willkommen.
3: Thank you very much.
1: Auf jeden Fall.
3: Wir hören dich gleich in der Stunde. Live auf der kleinsten Fernsehbühne der Welt mit deinem Pianisten und freuen uns jetzt auf den Sport und Ocker.
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5: Ja, einen schönen guten Morgen zum Sport hier im ARD Morgenmagazin. Schön, dass Sie wach sind, mit uns in diesen Freitag starten. Und ich vermute mal, dass die Handballer vom SC Magdeburg und auch die Fans möglicherweise noch nicht wach sind. Denn da gab es gestern eine große Party. Der SC Magdeburg ist nämlich vorzeitig deutscher Meister in der Handball-Bundesliga geworden. Gewann gestern zu Hause gegen Flensburg und danach war natürlich große Party.
6: So sieht es aus, wenn du in einem wahren Handball-Krimi vor heimischen Fans die deutsche Meisterschaft klarmachst. Magdeburg verwandelt direkt den ersten Matchball gegen Flensburg.
7: Ich bin froh und erleichtert, dass wir das Spiel gewonnen haben, dass wir den Titel jetzt 4 Spieltage vor Schluss klarmachen konnten. Aber das Spiel war ganz verrückt.
6: Denn über die gesamten 60 Minuten ist es ein offener Schlagabtausch. Die Torhüter drücken dem Spiel ihren Stempel auf. In Halbzeit 1 kann sich Flensburg zwischenzeitlich mit 4 Treffern absetzen. Doch Magdeburg kämpft sich zur Pause zurück. 13:13.
8: Wir hatten natürlich gehofft, dass wir können zumindest einen Punkt mitnehmen von einem wirklich tolles Spiel. Ja, Glückwunsch zu Magdeburg.
7: War alles offen. Ne? Es hätte auch sein können, dass wir heute mit einer Niederlage rausgehen und am Sonntag den nächsten Anlauf starten müssen.
6: Der zweite Durchgang wie ein Abziehbild von Halbzeit 1. Wieder kann die SG dank toller Paraden davonziehen und erneut zeigt Magdeburg Moral. Er zwingt den Ausgleich, sodass es auf den letzten Angriff der Partie ankommt. Nur noch wenige Sekunden auf der Uhr. Flensburg verliert den Ball und Magnus Saugstrup erlöst den SCM.
9: Heute lasse ich mich leiten. Heute hat die Mannschaft auch die Chance, mich überall mit hinzunehmen, wo sie wollen. Bloß bitte nicht in irgendeinen fucking Flieger. Also da bin ich raus. Ich lasse mich überraschen. Ich freue mich einfach drauf. Vielleicht ist es auch schneller, als ich denke, in meinem heimischen Bett. Auch da wäre ich nicht traurig drüber.
6: Wo und wie auch immer. Magdeburg feiert den nach 2001, 2022 und 2024 vierten gesamtdeutschen Meistertitel.
5: Tja, der vierte gesamtdeutsche Meistertitel, aber auch zu DDR-Zeiten war der SC Magdeburg ja unfassbar erfolgreich. Schauen wir drauf, wer gestern noch gespielt hat. Unter anderem der nun abgelöste deutsche Meister. Die Füchse Berlin trennten sich unentschieden gegen Hannover Burgdorf 30:30 und Leipzig gewann gegen Melsung. Leipzig verlor gegen Melsung, das habe ich aber falsch gesagt, mit 27:33. Da machen wir weiter mit Fußball und fragen uns, wer darf in der nächsten Saison in der höchsten deutschen Spielklasse mit dabei sein, Wolfsburg oder Paderborn? Die Antwort gibt es in der Relegation, also 2 Entscheidungsspiele gibt es um Auf- und um Abstieg. Gestern das Hinspiel in Wolfsburg und es endete 0:0, also so, als wäre nichts passiert.
10: Die Null steht für Paderborn. Der Außenseiter hat sich das hart erkämpft und darf weiter auf die Bundesliga hoffen.
11: Es ist immer noch Erstligist gegen Zweitligist. Ich finde trotzdem, dass wir es gut gemacht haben. Hätte auch einer reingehen können, zweimal klären sie auf der Linie, auch wenn es die einzigsten Möglichkeiten waren. Aber wir haben trotzdem dagegen gehalten, wir haben gefightet, wir haben alles dafür gegeben. Und deshalb geht es unentschieden auch in Ordnung.
10: Nach 8 Minuten hatten die Gäste die erste Chance zur Führung. Santiago Castanedas Schuss klären Wolfsburgs Keeper Grabara und Belusion gemeinsam. Ralf Kettemann sieht ab dann aber eigentlich nur noch den Gegner aus Wolfsburg in der Offensive. Nach gut einer halben Stunde Swanberg schickt Dagim, aber Dennis Simon im Paderborner Tor vereitelt die bis dahin

0: Die beste Möglichkeit für Wolfsburg. In der zweiten Hälfte bleibt der VfL drückend überlegen, aber auch diesen Eriksen-Freistoß für die Wölfe entschärft Simon. Nach 84 Minuten ein spätes offensives Lebenszeichen von Paderborn. Bilbia, das war sie, die große Möglichkeit. Philipp Bilbia vorbei an Grabara, aber erst Wavro, dann Mähle, kratzen den Ball noch von der Linie.
1: Paderborn hat es, wie gesagt, gut gemacht, aber wir sind genau darauf eingestellt worden. Schade, dass wir heute das nicht vorher entschieden haben, aber ja, ich glaube, wir haben gezeigt, dass wir, wenn es drauf ankommt, da sind. Und deswegen bin ich auch zuversichtlich, dass wir am Montag was zu feiern haben.
0: 0:0. Noch nicht viel passiert. Beide Teams können ganz gut damit leben, dass das Rückspiel wieder bei 0 beginnt.
2: Ja, sind wir gespannt drauf, wie das dann ausgeht. Gestern gab es noch einen wichtigen Termin in Sachen Fußball in Frankfurt, nämlich die offizielle Bekanntgabe des WM-Kaders. Und jetzt ist eben auch offiziell ausgesprochen, dass Manuel Neuer für die WM als Nummer 1 ins deutsche Tor zurückkehren wird. Das war ja schon durchgesickert und die Art und Weise der Kommunikation bei der Degradierung von Oliver Baumann wurde von vielen Seiten kritisiert. Und Bundestrainer Julian Nagelsmann, der setzte gestern nun bei dieser offiziellen Bekanntgabe in Sachen Stil noch einen obendrauf, allerdings nicht verbal.
3: Da schenkst du dem Bundestrainer ein paar Socken und wirst am Ende doch nicht belohnt. Denn trotz des wunderbaren Präsenz von Oliver Baumann änderte Julian Nagelsmann seinen Plan nicht. Die Nummer 1 des deutschen WM-Kaders ist ab sofort wieder Manuel Neuer.
4: Er hat sich dazu bekannt, nochmal ein Turnier zu spielen. Wir planen mit ihm als Nummer 1.
3: Neuer, der gerade erst seinen 13. deutschen Meistertitel gefeiert hat, war vor 2 Jahren aus der Nationalmannschaft zurückgetreten und im Oktober 2024 offiziell verabschiedet worden.
4: Er ist natürlich ein Spieler, der Weltklasse-Niveau hat, der auch einen Namen hat, der auch bei Stürmern des Gegners was auslöst, der eine Wirkung hat auf eine eigene Mannschaft.
3: Oliver Baumann bleibt nur die Rolle als Nummer 2. Und das, obwohl es ihm monatelang ganz anders gesagt wurde.
4: Natürlich ist es am Ende die Entscheidung von Olli ein Schlag gewesen. Ich glaube, das ist auch verständlich. Alles andere, was ich jetzt erzählen würde, er hat super aufgenommen und war happy. Das, glaube ich, weiß jeder, dass das nicht der Fall ist.
3: Generell schwebt über dem DFB eine kommunikative Diskussion. Musste es wirklich so ablaufen, dass die Journalisten vor den Spielern wussten, wer bei der WM die Nummer 1 ist und wer nicht?
4: Generell bin ich über weite Strecken fein mit meiner Kommunikation, das ist so. Trotzdem, ich glaube, man kann immer, egal ob es jetzt bei der Torhüterfrage ist oder bei Feldspielerfragen, es gibt immer Dinge, die man zum Tag X dann retroperspektiv bewertet, die man besser machen könnte.
3: So nämlich bleibt ein gewisses Geschmäckle.
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6: Zwei Menschen, die ganz Deutschland verzückt haben, kann man das so sagen?
7: Was haben wir mitgefiebert? Dieses Kurzprogramm bei Olympia und alle haben gedacht, jetzt wird's Gold.
6: Die sind heute bei uns und ich habe sie eben, du auch schon, getroffen hinter den Kulissen.
7: Sind schon Minerva Hase und Nikita Volodin, müssen wir mal aussprechen.
6: Exakt.
7: Sind ja Weltmeister geworden und Bronze bei Olympia. Richtig viel.
6: Die haben richtig abgeräumt. Wir können noch ein paar Bilder sehen, weil dann wollen wir sie noch mal tanzen sehen.
8: Das war Olympia, ne?
7: Das war Olympia.
8: Und das war Olympia Bronze, was ja sensationell ist.
7: Ja, was aber ja nach dem Kurzprogramm auch mehr so Richtung Gold ging. Und dann gab es, das sehen wir hier gleich noch mal hier sehen, was jetzt. Das war der Fehler.
8: Aber es ist halt Eislaufen, ne? Eislaufen
7: absolut.
8: Ist...
7: Ist Schicksal.
6: Keine Gerechtigkeit.
8: Nein, es ist
6: aber
8: einfach.
6: Es gibt da noch Luft nach oben. Und das, nach den Olympischen Spielen war ja die Frage, auch vor allem nach der Weltmeisterschaft, wie geht es mit denen weiter? Hören die jetzt auf? Machen die weiter? Keiner weiß es.
7: Gleich wissen wir es.
6: Das kann man so sagen.
7: Ja, sie wollen es nämlich hier live im ARD-Morgenmagazin verkünden.
6: Habe mehr so. Teasern, wie man bei uns in der Fachsprache sagt, kann man jetzt
8: kann
6: nicht.
8: Kann man nicht sagen, bleiben Sie dran, egal wann Sie eigentlich zur Arbeit müssen heute. Vergessen Sie sämtliche Termine in der nächsten halben Stunde. Oder nein, in der nächsten Stunde.
6: Exakt, also auf Coop. Scoop.
7: Scoop.
8: Coop. Coop. Coop. Scoop gibt es beim Eislaufen, also nee. Aber wir haben die Tagesschau noch mit den Nachrichten in Hamburg.
6: Genau. Dreifach hingesprungen. Susanne Daubner, guten Morgen.
7: Und gut gelandet bei Susanne Daubner.
9: Einen schönen guten Morgen. Unter dem Eindruck der transatlantischen Spannungen setzen die NATO-Außenminister heute ihre Beratungen fort. Am zweiten Tag ihres Treffens in Schweden kommt auch US-Außenminister Rubio dazu. Neben der Ukraine dürfte auch die voraussichtlich reduzierte US-Präsenz in Europa Thema sein. Für Irritationen sorgt in diesem Zusammenhang ein Social-Media-Post von US-Präsident Trump. Entgegen seiner bisherigen Aussagen kündigte er darin die Entsendung von 5000 zusätzlichen Soldaten nach Polen an. Die größte Oppositionspartei in der Türkei, die CHP, hat Einspruch gegen die Absetzung ihres Parteichefs Özel beim obersten Gerichtshof eingelegt. Wegen vermeintlicher Unregelmäßigkeiten hatte dies gestern ein Gericht angeordnet. In Ankara gingen in der Nacht tausende Anhänger der CHP auf die Straße. Vor seinen Unterstützern sagte Parteichef Özel, die Entscheidung des Gerichts sei nicht rechtmäßig, sondern politisch motiviert. In der Demokratischen Republik Kongo breitet sich die Ebola-Epidemie weiter aus. Nach Angaben des Gesundheitsministeriums gibt es inzwischen 160 Todesfälle, die mutmaßlich mit dem Virus in Verbindung stehen. Bei mehr als 670 weiteren Personen besteht der Verdacht, dass sie sich infiziert haben. Im Nachbarland Uganda gibt es nach Angaben der dortigen Behörden keine neuen Infektionen. Der Bundestag hat den Weg für die weitere Planung dreier Großprojekte der Bahn freigemacht. Dabei geht es um die Neubaustrecken von Dresden bis zur Grenze nach Tschechien und von Augsburg nach Ulm, sowie um den Ausbau der Strecke von Nibel nach Westerland auf Sylt. Mit dem Beschluss ist nun der Weg für die weitere Detailplanung frei. Die Finanzierung der Milliardenprojekte ist bislang nicht gesichert. Heute geht es im Bundestag um eine Apothekenreform. Demnach sollen Apotheker künftig mehr Impfungen verabreichen dürfen, wie zum Beispiel Tetanus und FSME. Außerdem sollen sie bestimmte verschreibungspflichtige Arzneimittel auch ohne Rezept abgeben können. Zudem beraten die Abgeordneten über antragsloses Kindergeld. Eltern sollen es künftig automatisch nach der Geburt eines Kindes ausgezahlt bekommen, ohne wie bisher einen Antrag stellen zu müssen. In Kalifornien wüten weiter mehrere Waldbrände. Tausende Menschen wurden aufgefordert, sich in Sicherheit zu bringen. Nach Angaben der Behörden sind in nur rund 20% der betroffenen Gebiete die Feuer eingedämmt. Auch in den Hügeln oberhalb des Simi Valley, etwa 50 Kilometer nordwestlich von Los Angeles, wüten mehrere Brände und zerstören Gebäude. Bislang gibt es laut Behörden keine Todesopfer. Die nächste Tagesschau sehen Sie um 7.30 Uhr. Weiter geht es jetzt in Köln mit Anna Planken, Oka Gundel und Sven Moring.
2: Genau so ist das. Vielen lieben Dank, liebe Susanne, und einen schönen guten Morgen Ihnen allen.
8: Ja, kommen Sie rein in diesen Freitag und wir gucken mal zusammen auf die Themen.
2: Genau, und besondere Maßnahmen erfordern auch besondere Reihenfolgen. Deswegen bin ich an der Eins, weil wir gleich ein tolles Eiskunstlaufpaar hier haben. Minerva Hase und Nikita Volodin, die haben ja Bronze geholt bei den Olympischen Spielen, sind Weltmeister, haben dann offen gelassen, ob sie weitermachen oder nicht. Und wir werden es jetzt gleich hier live von Ihnen erfahren.
8: Außerdem wird es auch noch spannend an der Zapfsäule. Sabine Scholt in Berlin. Es trifft sich heute die Taskforce Tankrabatt.
10: Ganz genau, denn wir wissen ja, seit Anfang Mai ist das Tanken billiger. Das soll aber schon Ende Juni wieder enden. Der Tankrabatt läuft dann aus, ausgerechnet zum Start der Sommerferien. Verlängern oder nicht, das ist jetzt die Frage und die diskutieren wir gleich hier.
8: Bis gleich.
6: Und wir gucken natürlich, wie man sich gesund ernährt, vor allen Dingen am Morgen. Frühstücken ist ja bei uns gerade hier im Moment ein wichtiges Thema. Mhm. Wie könnte gesundes, gutes Frühstück aussehen? Gleich hier bei uns im Service am Thema.
8: Und Donald hat Frühstückswetter mitgebracht. Für die Terrasse, den Balkon, zumindest das offene Fenster ist drin.
11: Und auch ein paar Wassertemperaturen. Wer vielleicht jetzt schon mal ins kühle Nass springen will.
6: Das ist doch viel zu heiß, Donald, wir kennen das auch. Also unter 10 Grad gehst du doch nicht ins Wasser.
8: Aber ist gut, vorm Frühstück einmal ins Meer zu springen, finde ich genial.
11: So. Ah ja, da ist jemand aus Erfahrung.
8: Nee, das wäre schön.
5: Das
8: wäre schön.
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11: Tja, vor allem in der nördlichen Ostsee gehört da noch sehr viel Mut dazu. Schönen guten Morgen, herzlich willkommen. Dort liegen nämlich die Wassertemperaturen bei rund 3 Grad. Ansonsten schon bei 12, direkt im Uferbereich der Ostsee auch schon mal bis hart so an die 14 Grad. Nordsee ähnliche Werte, draußen auf dem Atlantik 10 bis

0: Kaya 16, vor Portugal 17, ähnlich dann auch Richtung Algarve mit 18 Grad. Mittelmeer natürlich ist am wärmsten mit 18 bis örtlich auch 21 Grad dann schon im östlichen Mittelmeerraum. Schwarze Meer ist mit 15 Grad dabei. Die Binnenseen haben bei uns meistens so 16 bis 17 Grad. Aber natürlich gibt es ja auch Freibäder, die beheizte Becken haben. Und da kann man natürlich dann das warme Wetter bzw. heiße Wetter der nächsten Tage richtig gut genießen. Wir sehen hier unser Hochdruckgebiet, das heute schon mal die Wärme zu uns bringt. Aber die Strömung ist immer noch aus dem Südwesten zu uns gerichtet. Und damit kommt die Hitze aus Spanien dann in den nächsten Tagen komplett in Mitteleuropa an. Heute Vormittag gibt es aber noch ein paar letzte Restwolkenfelder, die das Hoch noch so langsam auflösen muss. Vor allem hier von der Nordsee über Schleswig-Holstein bis nach Mecklenburg-Vorpommern kann es dann vorübergehend auch mal stärker bewölkt sein. Ansonsten nur lockere Wolkenfelder oder gar keine Wolken. Die flachen Nebelfelder, die örtlich vorhanden sind, werden relativ schnell von der Sonne aufgelöst. Am Nachmittag dann im Westen und Süden fast ungestörter Sonnenschein. Im äußersten Nordosten noch ein paar dichtere Restwolkenfelder. Das heißt, dort dann auch mal mehr Wolken als blaue Phasen am Himmel, aber kein Regen. Die Temperaturen dort noch etwas gedämpfter, zum Teil hier noch unter 25 Grad, aber für die meisten schon ein Sommertag mit mehr als 25. Am Oberrhein sogar bis hart an die 30. Der Wind heute eigentlich kein Thema. Er weht nur ganz schwach um das Zentrum des Hochdruckgebietes drumherum. Lediglich über der Ostsee gibt es noch Windstärke 4 und der Trend für die nächsten Tage. Morgen am Samstag und auch am Pfingstsonntag, vor allem im Norden, mal ein paar dichtere Wolkenfelder, aber nur kurzzeitig. Dort dann Temperaturen am Sonntag etwas gedämpfter. Im Süden bleibt es heiß und es geht sogar noch weiter rauf. Montag, Dienstag im Süden bis zu 33 Grad, im Norden eher angenehm.
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2: Schönen guten Morgen. Dass wir zwei hier gemeinsam auf dem Sofa sitzen in der Moma-Familie ist auch selten, so ganz alleine.
3: Das stimmt.
2: Aber es gibt wichtige Gründe, wo das nötig ist.
3: Absolut. Wir kommen nämlich gleich noch zu Zweien, die dann auch hier sitzen werden. Und zwar Minerva Hase und Nikita Volodin. Das sind unsere Eiskunstlaufstars, muss man sagen, Weltmeister geworden, Bronze bei den Olympischen Spielen.
2: Hammer.
3: Und das in Rekordgeschwindigkeit,
2: muss
3: man sagen.
2: Die haben sich erst 2022 getroffen zu einem Probetraining.
3: Ja,
2: und das ist ja wirklich 23 einen Wettkampf gemacht und dann alles abgeräumt. Deutsche Meister, Europameister und was du gerade noch gesagt hast, der Hammer.
3: Absolut. Mhm. Und dann haben sie eben diese sehr großen Erfolge gefeiert, zuletzt, und auch offen gelassen, ob sie weitermachen oder nicht. Das werden sie jetzt gleich hier bei uns erklären. Und wir aber wollen erst mal reinschauen. Die jüngsten Erfolge zusammengefasst von unserem Eiskunstlauf-Experten der ARD, von Daniel Weiß.
4: Deutschlands Eiskunstlauf-Traumpaar Minerva Hase und Nikita Volodin. Erst im Mai 2023 nahmen sie das gemeinsame Training in Berlin auf. Was dann folgte, ist ein selten gesehener Aufstieg in die Eiskunstlauf-Weltspitze. Nur 7 Monate später gewinnen sie gegen die gesamte Weltspitze das Grand Prix-Finale der 6 besten Paare der Welt. Bei 26 Wettkämpfen bis heute verzaubern Hase, Volodin das Publikum und stehen dabei bis auf einmal immer auf dem Podium. 15 Mal sogar ganz oben, wie bei ihrem ersten großen Titel im Januar 25, als sie Europameister werden. Der Traum von einer Olympiamedaille ist greifbar nah. Die Olympiasaison allerdings holprig. Der Druck in Mailand, bei den Olympischen Spielen alles auf den Punkt zu bringen, ist groß. Aber die beiden 26-Jährigen gewinnen am Ende Olympia-Bronze. Der Jubelschrei über den Weltmeistertitel im März diesen Jahres war von Prag bis nach Berlin zu hören. Die Krönung der Karriere, Weltmeister. Am Ende der Saison blieb eine Frage allerdings offen. Wie geht es weiter mit Deutschlands Traumpaar Minerva Hase und Nikita Volodin?
2: Wir freuen uns sehr, dass Sie heute Morgen zu uns gekommen sind nach Köln. Schönen guten Morgen, Nikita.
5: Guten Morgen.
2: Schönen guten Morgen, Minerva. Hallöchen.
3: Ja, schönen guten Morgen, euch beiden.
2: Die ganze Nation, ich habe gerade bei Wikipedia noch mal nachgeschaut. Es ist noch nicht sicher, was die machen. Hören Sie auf, machen Sie weiter. Was ist denn jetzt nun?
3: Wie wird es weitergehen?
5: Wie wird es weitergehen? Wir hatten ja jetzt einige Zeit, ein paar Monate, Wochen, um uns gründlich Gedanken zu machen und haben uns jetzt dafür entschieden, noch 4 weitere Jahre zu laufen, also noch bis 2030, bis Olympia erstmal geht's weiter. Genau, haben gesagt, wir sind noch nicht am Ende unserer Karriere.
3: Das ist eine sehr gute Nachricht. Ihr habt ja uns so

0: Körper, was sagt vielleicht der Kopf, die Planung in der Zukunft, macht das wirklich Sinn? Also es war jetzt nicht einfach von vornherein nach der Saison, okay, es geht eh weiter, sondern okay, es war schon eine gründliche
1: Überlegung.
0: Genau.
1: Ja, warum harmoniert ihr zwei so gut auf dem Eis?
2: Ich glaube, dass es sehr schwer ist, eine deutliche Antwort auf diese Frage zu finden. Aber für uns, das ist von Anfang an, wir haben ein gutes Gefühl, das geht und das ist möglich.
1: Ja. War schon ein Probetraining so, ne? Ich glaube 2022, nach wenigen Sekunden war eigentlich schon klar, da geht was.
0: Ja, genau. Also wir haben wirklich jetzt nicht so eine richtige Antwort dafür, sondern es war einfach so dieses, okay, es wird schon funktionieren, das wird gut.
3: Es war einfach ein Match, kann man sagen.
0: Es war einfach ein Match,
3: ja. Ihr seid ja auch interessanterweise fast auf den Tag genau gleich alt, ne?
0: Ja.
3: Beide im Juni 1999 geboren. Ja. Das ist ja auch vielleicht was Besonderes. Und jetzt fragt man sich natürlich, das nächste Ziel oder das große Ziel, sicherlich 2030, die Olympischen Spiele. Jetzt geht ihr ja fast schon als Favorit da rein, ne? Wie groß ist der Druck?
0: Ja, also 4 Jahre sind auch lang, da kann viel passieren. Also man weiß ja auch nie, wie unsere Körper in 4 Jahren aussehen.
3: Also ihr seid 26, dann geht ja wohl noch was. Ja.
0: Das hört sich immer so jung an, aber im Leistungssport kann da innerhalb von wenigen Jahren auch viel passieren.
1: Dann seid ihr 29, ne?
0: Dann sind wir 30 schon und werden dann 31 in dem Jahr. Aber nee, also auf jeden Fall, die Motivation ist riesig. Wir haben auf jeden Fall dann noch ein bisschen was, nicht gut zu machen, aber schon gerne noch eine bessere Kür vielleicht noch zu laufen. Von daher werden wir auf jeden Fall alles geben, um da ganz vorne mitlaufen zu können.
1: Ganz Deutschland hat mitgefiebert, als ihr getanzt habt. Habt ihr denn vorher, bevor es aufs Eis geht, habt ihr irgendwelche Rituale, wenn ihr zusammen aufs Eis geht?
2: Ich glaube, jeder Sportler hat Rituale.
0: Ja.
2: Und für mich ist es Kaffee zu trinken vor Wettkampf. Und dann verfränken wir beiden, halten unsere Ohren
0: zu,
2: zu für Punkte nicht hören.
1: Ja. Ah, okay.
0: Ja.
2: Ja, und kleine Gespräche und los.
0: Genau. Ja. Ablauf ist immer der gleiche. Ohren zuhalten. Ich sag noch mal ein paar nette Worte, wo er schon gefühlt nur noch halb zuhört. Und dann geht's ab aufs Eis.
3: Jetzt strahlt ihr hier so und harmoniert eben auch so gut. Und man sagt so oft, wird über euch gesagt, ihr seid wie ein altes Ehepaar. Ist das ein Kompliment oder ist das was, wo ihr denkt,
0: Beides würde ich sagen. Also altes Ehepaar werden wir genannt, weil immer alle sagen, wir diskutieren wie ein altes Ehepaar, ohne wirklichen Grund, sondern einfach, um mal so kurz ein bisschen zu diskutieren. Aber nee, ich würde sagen, das zeigt ja auch, dass wir gut aufeinander abgestimmt sind auf dem Eis und eine gute Außenwirkung haben.
1: Okay, also du fühlst dich mit 31 wie in der Eistanzsport-Oma. Also haben wir eben schon gelernt. Was sind denn in den kommenden Jahren dazwischen die sportlichen Ziele?
2: Ich glaube, wir könnten solche Sachen verbessern. Und es ist unser erstes Ziel. Mhm. Und genau, wenn es möglich ist, noch einmal versuchen, vielleicht nächste Olympische Spiele. Mhm. Aber man weiß nicht, was passiert nächste 4 Jahre.
0: Ja,
2: das
0: stimmt.
2: Und es ist eine neue Traum. Mhm. Und dann,
0: wir sehen, ob es funktioniert.
2: Wie das geht in diesem Weg jetzt.
3: Und wir träumen mit.
1: Wir freuen uns
3: das
1: sehr.
3: Muss man wirklich sagen. Und freuen uns sehr, dass ihr weitermacht und uns weitere schöne Momente auf dem Eis bescheren werdet.
1: Auch, dass ihr extra aus Berlin gekommen seid, um diese schöne, frohe Botschaft an diesem Freitag zu verkünden.
3: Also, ihr beiden macht weiter. Am besten zu
1: Olympia gleich weiter.
3: Danke.
1: Wir freuen uns sehr, dass ihr hier seid.
0: Danke.
1: Anna.
4: Dass der Tankrabatt nicht die beste Lösung ist, dass er ein ziemlich teures Trostpflaster ist und dass noch nicht mal klar ist, ob alles von ihm bei uns ankommt, das geben mittlerweile auch die Regierungsparteien zu. Der Tankrabatt, ein schnelles und umstrittenes Mittel der Bundesregierung, um die Volksseele ein bisschen abzukühlen. Und beschwichtigend in Richtung Kritikern wurde immer wieder gesagt, ja, aber das gilt ja auch sowieso nur für 2 Monate. Abwarten. Heute tagt die Taskforce Tankrabatt. Und mal gucken, was da rauskommt.
5: Diesel 2,13 Euro gestern Nachmittag in Berlin, Super E10 208. Ohne Tankrabatt wäre es noch teurer. Der Rabatt aber läuft Ende Juni aus, kurz vor dem Start der Sommerferien in vielen Bundesländern. Auch deshalb wird über eine Verlängerung debattiert.
6: Der Tankrabatt erscheint zu wirken. Und wenn es nicht anders geht, könnte ich mir vorstellen, dass wir darüber diskutieren müssen, ihn zu verlängern.
5: Der Haushaltsexperte der Unionsfraktion im Bundestag kann sich das derzeit eher nicht vorstellen.

0: Wir haben das Kartellamt ja mit sehr viel Schärfe und Kompetenzen ausgestattet. Und ich glaube, das wirkt schon so ein bisschen auf die Preisbildung der Konzerne. Wir sehen jedenfalls, dass die Preise jetzt eher zurückgehen. Und deswegen macht es viel Sinn, die Lage erstmal zu beobachten. Stand jetzt spricht nichts zwingend für die Fortsetzung des Tankrabatts.
1: Der Tankrabatt kostet den Bund viel Geld, geschätzt 1,6 Milliarden Euro Steuerausfälle für Mai und Juni. Die Bundesregierung will nicht spekulieren, schließt eine Verlängerung aber auch nicht aus.
2: Wir stellen fest, dass momentan die Maßnahmen wirken. Wir stellen zweitens fest, dass die Maßnahmen bis Ende Juni gelten. Und dann werden wir Ende Juni oder zum gegebenen Zeitpunkt entscheiden, wie die Situation sich auswirkt.
1: Wahlkämpfende Ministerpräsidenten machen Druck. Manuela Schwesig, Mecklenburg-Vorpommern und Sven Schulze, Sachsen-Anhalt, beantragten Anfang Mai im Bundesrat unter anderem, der Tankrabatt müsse so lange gelten, wie die Energiekrise andauert.
3: Tja, verlängern oder nicht, sprechen wir mit Amanson. Er ist stellvertretender Vorsitzender der SPD-Bundestagsfraktion und auch Co-Vorsitzender der Taskforce Energiepreise. Und natürlich zu Gast bei Sabine Scholt in unserem Hauptstadtstudio.
4: Ja, guten Morgen und herzlich willkommen, Amon Zorn.
5: Guten Morgen.
4: Herr Zorn, die Koalition ist noch unentschieden, die Menschen im Land hätten aber gerne Klarheit. Wird der Tankrabatt über den 30. Juni hinaus verlängert?
5: Ja, es war richtig, dass wir als Koalition schnell gehandelt haben und dass wir mit der Senkung der Energiepreise, der Energiesteuer dafür gesorgt haben, dass es eine unmittelbare Entlastung gibt. Aber ich will ganz deutlich und ehrlich sagen, das war schon verabredet, dass es temporär ist. Und wir werden jetzt bei den weiteren Maßnahmen dafür sorgen, dass es zielgerichtet genauer ist. Und deswegen, aus meiner Sicht, brauchen wir nicht eine Verlängerung des Tankrabatts.
4: Es wird aber relativ schwer zu vermitteln sein, den Menschen, die in den Urlaub fahren, dass sie genau zum Start der Sommerferien den Tankrabatt wieder aufheben und dass dann die Preise an den Zapfsäulen wieder hochgehen.
5: Ja, und deswegen haben wir die Zeit auch genutzt, um über Alternativen zu diskutieren. Wir haben das Kartellrecht maßgeblich verschärft. Wir haben dafür gesorgt, dass das Bundeskartellamt ordentlich einschreiten kann und dafür sorgen kann, dass es fairer zugeht. Und ich glaube, wir müssen weiterhin über einen Spritpreisdeckel nachdenken. Wir müssen dafür sorgen, dass die Preise gedeckelt werden, dass sie gekoppelt werden. Und das ist eine direkte Entlastung für die Menschen. Und das ist das, was die SPD vorschlägt.
4: Kann die SPD vergessen, sagt die Wirtschaftsministerin Katharina Reiche, die klar dagegen ist. Also da kommen Sie doch nicht weiter, oder?
5: Naja, soweit ich weiß, sind wir in einer Koalition. Und das ist eine Koalition aus CDU, CSU und SPD. Und deswegen bin ich da guter Dinge, dass wir mit dem Koalitionspartner genau darum ringen werden, um den richtigen Weg. Und deswegen, dieser Vorschlag liegt nach wie vor auf dem Tisch.
4: Aber auch SPD-Ministerinnen und Ministerpräsidentinnen vor allen Dingen Manuela Schwesig zum Beispiel, die Wahlkämpferin in Mecklenburg-Vorpommern, sagt, nein, wir brauchen den Tankrabatt weiter. Gerade die Menschen auf dem Land, die aufs Auto angewiesen sind, die brauchen den. Ja. Hat sie da etwa Unrecht?
5: Nein, Manuela Schwesig hat natürlich recht, wenn sie am Ende sagt, wir müssen dafür sorgen, dass Menschen unterstützt werden, dass die Spritpreise, die ja steigen oder die gestiegen sind, dass sie ein Stück weit gedeckelt werden. Und darum geht es, ob das jetzt über einen Tankrabatt oder über einen Spritpreisdeckel funktioniert. Ich glaube, das wird für Manuela Schwesig an erster Stelle erstmal egal sein. Und wenn man uns noch mal anschaut, welche Folgen oder welche Konsequenzen mit dem Tankrabatt einhergehen, nämlich die 1,6 Milliarden Mindereinnahmen, die da entstehen, dann glaube ich schon, dass es weitere Möglichkeiten gibt, für Entlastung zu sorgen und zeitgleich auch mit Steuerzahlergeld vernünftig umzugehen.
4: Aber ist das vielleicht der Hauptgrund, dass die Bundesregierung sich die Einnahmen durch die Energiesteuer nicht entgehen lassen will, gerade nicht im Sommer, wenn die Menschen mit dem Auto unterwegs sind?
5: Nein, überhaupt nicht. Nein, überhaupt nicht. Sondern bei dem Tankrabatt ging es darum, unmittelbar zu wirken. Also eine Maßnahme zu haben, die sofort wirken kann. Aber jetzt wollen wir auch stärker den Fokus auf Zielgenauigkeit setzen. Und Zielgenauigkeit heißt, auch verantwortungsvoll mit den Mitteln umzugehen, die uns zur Verfügung stehen, aber auch dafür zu sorgen, dass wir am Ende diejenigen entlasten, diejenigen unterstützen, die es am stärksten brauchen. Und da glaube ich, dass wir mit den 1,6 Milliarden schon was Besseres, was anderes machen könnten. Deswegen sage ich deutlich, für uns als SPD wollen wir die Verlängerung des Tankrabatts nicht fortsetzen.
4: Ist das jetzt vielleicht auch der Moment, noch mal auf die 12-Uhr-Regel zu gucken? Der ADAC sagt, die ist komplett kontraproduktiv. Zeit danach zu bessern?
5: Naja, ich finde, das ist zu früh, um da eine Auswertung zu treffen. Wir haben extra im Gesetz vereinbart, dass es eine Klausel gibt, dass es eine Evaluation-Klausel gibt. Wir sammeln Daten und wir werden uns das immer wieder anschauen. Aber was wir feststellen, ist, dass es am Ende auch etwas ist, wo die Länder, wo die Landesbehörden einen größeren Beitrag dazu leisten können, um geltendes Recht einzuhalten. Und deswegen weiß ich, dass die Länder gerade dabei sind, die Behörden ausfindig zu machen, auszustatten, um dafür zu sorgen, dass es besser kontrolliert wird. Und ich glaube, die 12 Uhr am Tag-Regel ist nach wie vor richtig. Wir müssen sich stärker umsetzen.
4: Kurz noch heute auf der Tagesordnung, neben den Spritpreisen bei Ihnen in der Taskforce sind auch die Kerosinpreise. Droht da Neues?

0: gemacht? Oder könnte es da vielleicht auch Hilfe für die Bürgerinnen und Bürger geben bei den Flugreisen?
1: Naja, erstmal ist die Lage sehr dynamisch. Die Lage ist sehr dynamisch und deswegen kommt es jetzt darauf an, dass wir da gut vorbereitet sind. Wir können Stand jetzt sagen, dass wir kein Versorgungsproblem haben, aber das ist ja auch ein globaler Markt. Und zwar hier in Deutschland gibt es viele Raffinerien. Wir können immer mehr Kerosin produzieren. Das ist auch in den letzten Wochen und Monaten passiert. Aber dadurch, dass es ein globaler Markt ist, wird es darauf ankommen, dass wir Resilienzpläne haben und dass wir dafür sorgen, dass Urlauber in den Urlaub fahren können, fliegen können, aber auch wieder zurückkommen können. Mhm.
0: Sagt Amon Zorn, der Co-Vorsitzende der Taskforce Energiepreise, zur Frage der Verlängerung des Tankrabatts. Er sagt ganz klar, nee, Dankeschön dafür. Danke. Und damit zurück zu euch nach Köln.
2: Dankeschön nach Berlin und darauf erstmal ein ordentliches Frühstück.
3: Richtig gut frühstücken.
2: Das soll man sogar lernen können, denn es ist gesund, morgens mit Energie in den Tag zu starten, hat unser Experte vorhin schon gesagt. Svenja Kellersson, unsere Reporterin, die hat sich bisher noch nicht so ganz an den Vorschlag meiner Mama und auch den des Experten gehalten. Kind, hast du jetzt schon was gefrühstückt?
4: Nein, tatsächlich nicht. Und soll ich dir was sagen? Ich merke das auch. Weil ich finde, man wird so ein bisschen dizzy im Kopf. Aber wir hatten einfach noch keine Zeit. Aber das ist ja die Ausrede, die alle haben. Ich habe keine Zeit zum Frühstücken. Und das gilt nicht. Man sollte sich dafür die Zeit nehmen. Das habe ich heute Morgen schon gelernt. Deswegen tun wir das jetzt auch. Und zwar mit Harald Seitz. Einen schönen guten Morgen. Wir haben hier ein wunderbares Frühstück vorbereitet. Was ist jetzt hieran so gut, was hier steht?
5: Ja, da habe ich wirklich die gesamte Bandbreite. Also ich habe hier Kohlenhydrate, die sind gut für die Energie, um mal wieder Energie zu tanken. Ich habe Proteine, gut für die Muskulatur. Ich habe Vitamine und Ballaststoffe hier, eine ganze Menge natürlich, für so ziemlich alles gut, ne? Immunsystem etc. Und ich habe hier auch noch tatsächlich gesunde Fettsäuren mit den Sesamkernen und Leinsamen. Und das gibt eben auch ganz, ganz viel Energie und ist gut für den Körper.
4: Ja, und sagen wir mal, Obst ist eh immer gut und ein Ei obendrauf auch noch für die Proteine. Das auf jeden Fall.
5: Wunderbar.
4: Warum sollte man denn überhaupt frühstücken?
5: Ja, also das Ding ist, wenn man gar nicht frühstückt, dann sind die Energiespeicher einfach komplett leer. Also, und das ist nicht gut für den Tag. Das heißt, man verliert die Konzentration, man ist nicht so leistungsfähig. Das ist gerade bei Kindern übrigens ganz deutlich nachgewiesen.
4: Ich kann das auch bestätigen, auf jeden Fall. Herr Seitz, wir haben schon Fragen bekommen. Herr Schürmann aus Bad Alrosen fragt, ist es nicht besser, das Frühstück auszulassen, zum Beispiel, wenn man abnehmen möchte?
5: Das Gegenteil ist der Fall. Ganz einfach. Das ist auch relativ einfach erklärt. Weil der Energiestoffwechsel und der Fettstoffwechsel einfach morgens überhaupt noch nicht so richtig in Fahrt kommt und völlig ineffizient ist, was für Volkswirte vielleicht irgendwie ein bisschen schlecht ist, aber das ist in dem Falle für den Körper gut, weil er mehr Energie verbraucht, als er speichert. Und abends ist genau das Gegenteil der Fall. Da speichert man mehr Energie und gibt weniger ab und dementsprechend nimmt man dann eher zu.
4: Herr Schlimm aus Rheinberg, der fragt, wie gesund ist es, wenn ich denn morgens immer das Gleiche esse? Ist es gut?
5: Das kommt natürlich immer darauf an, was es ist. Ja? Wenn es so ein Zuckermüsli ist, sage ich mal, ja, also bevor man gar nichts isst, ist es, sage ich mal, besser. Aber man ist ja auch Gewohnheitstier, deswegen ist es völlig in Ordnung. Also wenn ich sage, ich esse jeden Morgen meine Haferflocken beispielsweise, ja, warum denn nicht?
4: Noch eine schnelle Frage zum Schluss. Die Astrid hat per Mail gefragt, zurzeit gibt es ja so einen riesen Protein-Hype. Sollte ich morgens unbedingt schon Proteine essen?
5: Ja, klare Frage, klare Antwort, ja, auf jeden Fall. Aber man muss eben keine extra Portion Proteine essen. Also wir sind kein Proteinmangelland. Wir können das über die Ernährung ganz klar regeln, ohne irgendwie extra Proteine.
4: Ich sag mal, ein Protein liegt hier und zwar ein Ei. Das ist doch eine gute Möglichkeit. Und Anna, wie ich gelernt habe, hast du heute Morgen richtig streberlike auch schon Ei gegessen, oder?
2: Ich habe genau so ein Doppelspiegelei gehabt. So, und jetzt möchten wir sehen, dass du auch frühstückst, damit deine Dizziness im Kopf da weggeht und du ordentlich klar denken kannst, was natürlich ansonsten auch der Fall ist, liebe Svenja, aber es ist ja nur zu deinem Wohl. Und wenn Sie noch Fragen haben zum Thema Frühstücken, 0221 567 89 500, moma.service@ard.de wäre unsere Mailadresse. Und wenn Sie nicht nur Muttis Tipps brauchen von mir, sondern wirklich unseren Ernährungsexperten, dann sind Sie da an der richtigen Stelle. Und jetzt kommt Ocker mit dem Sport.
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6: Ja, aber Mutti-Tipps, die sollte man auf keinen Fall unterschätzen. Schönen guten Morgen zum Sport hier im ARD Morgenmagazin. Wir

0: Legen los mit Fußball. Wer darf in der nächsten Saison in der höchsten deutschen Spielklasse mit dabei sein? Wolfsburg oder Paderborn? Das wird geklärt in der Relegation in zwei Entscheidungsspielen. Das erste ist rum. Gestern das Hinspiel in Wolfsburg endete 0:0. Der Zweitligist hatte sogar kurz vor Schluss noch die Chance auf den Siegtreffer. Aber nun fällt die Entscheidung quasi bei 0 am Pfingstmontag in Paderborn. Ja, und dann machen wir weiter mit Handball und schauen dort in die Bundesliga. Die hat nämlich einen neuen deutschen Meister. Und es ist der SC Magdeburg, der sich vorzeitig gestern Abend den Titel gesichert hat. Gewann gestern zu Hause gegen Flensburg und nutzte gleich den ersten Matchball zum Titel. Und dann hieß es natürlich Party on.
1: So sieht es aus, wenn du in einem wahren Handball-Krimi vor heimischen Fans die deutsche Meisterschaft klar machst. Magdeburg verwandelt direkt den ersten Matchball gegen Flensburg.
2: Ich bin froh und erleichtert, dass wir das Spiel gewonnen haben, dass wir den Titel jetzt 4 Spieltage vor Schluss klar machen konnten. Aber das Spiel war ganz verrückt.
1: Denn über die gesamten 60 Minuten ist es ein offener Schlagabtausch. Die Torhüter drücken dem Spiel ihren Stempel auf. In Halbzeit 1 kann sich Flensburg zwischenzeitlich mit 4 Treffern absetzen. Doch Magdeburg kämpft sich zur Pause zurück. 13:13.
3: Wir hatten natürlich gehofft, dass wir können zumindest einen Punkt mitnehmen von einem wirklich tolles Spiel. Ja, Glückwunsch zu Magdeburg.
2: War alles offen, ne? Es hätte auch sein können, dass wir heute mit einer Niederlage herausgehen und am Sonntag den nächsten Anlauf starten müssen.
1: Der zweite Durchgang wie ein Abziehbild von Halbzeit 1. Wieder kann die SG dank toller Paraden davonziehen und erneut zeigt Magdeburg Moral. Er zwingt den Ausgleich, sodass es auf den letzten Angriff der Partie ankommt. Nur noch wenige Sekunden auf der Uhr. Flensburg verliert den Ball und Magnus Saugstrup erlöst den SCM.
4: Heute lasse ich mich leiten. Heute hat die Mannschaft auch die Chance, mich überall mit hinzunehmen, wo sie wollen. Bloß bitte nicht in irgendeinen fucking Flieger. Also da bin ich raus. Ich lasse mich überraschen. Ich freue mich einfach drauf. Vielleicht ist es auch schneller, als ich denke, in meinem heimischen Bett. Auch da wäre ich nicht traurig drüber.
1: Wo und wie auch immer. Magdeburg feiert den nach 2001, 2022 und 2024 vierten gesamtdeutschen Meistertitel.
0: Und wer hat gestern noch gespielt? Unter anderem der jetzt abgelöste deutsche Meister, die Füchse Berlin, unentschieden gegen Hannover Burgdorf. Und Leipzig verlor gegen Melsung mit 27:33. Und damit sind wir beim Eishockey und bei der WM in der Schweiz. Für das deutsche Team bisher nicht viel Gutes, muss man sagen, um nicht zu sagen viel Schlechtes. 4 Spiele, 4 Niederlagen. Und doch ist die Chance noch da, ins Viertelfinale einzuziehen. Dafür müssen jetzt in den verbleibenden 3 Gruppenspielen auch 3 Siege her. Die Gegner sind allerdings machbar mit Ungarn, Österreich und Großbritannien. Heute Nachmittag geht es dann los gegen den Außenseiter aus Ungarn.
5: Die WM in der Schweiz. Ein Irrsinnsturnier. 7 Spiele in 11 Tagen. Dazwischen Essen, Schlafen und Training. Heute Nachmittag das nächste, das 5. Match. Die Ungarn warten und ihre Fans. Ich glaube, Deutschland hat eigentlich ein gutes Team, aber bei diesem Turnier hier sind sie wirklich ganz schön schlecht gestartet.
6: Es wird auf gar keinen Fall ein leichtes Spiel. Also wer da denkt, dass es morgen automatisch sein wird, ist nicht so.
5: Was Hoffnung macht, Deutschland zuletzt gegen die US-Boys stark verbessert. Vorn und hinten wacher, entschlossener, direkter. Weniger Kreisverkehr. Und einen wichtigen Punkt geholt. Die Tür zum Viertelfinale, die ist weiter offen.
6: Das ist ja auch das Coole am Sport. Manchmal ist es so, manchmal so. Aber ich glaube, was uns dann ausgemacht hat, was sich so richtig wieder gut angefühlt hat, war zweites, drittes Drittel, dass wir so eine gewisse Atmosphäre auf der Bank hatten. So diese absolute Siegeswille und das Selbstvertrauen.
5: 3 Spiele noch. Für den Einzug ins Viertelfinale müssen 3 Siege her. Gegen Österreich, Großbritannien und heute gegen die Ungarn.
6: Sie spielen sehr, sehr gutes Eishockey, haben sich auch schon wahrscheinlich gerettet, weil sie gegen Großbritannien gewonnen haben. Können frei aufspielen, das ist immer sehr unangenehm.
5: Die schöne Schweiz, Touristentraum. Und auch das DEB-Team würde gern etwas länger bleiben.
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9: Die Tagesschau mit Susanne Daubner. Schönen guten Morgen.
8: Hallo.
10: Einen schönen guten Morgen. Unter dem Eindruck der transatlantischen Spannungen setzen die NATO-Außenminister heute ihre Beratungen fort. Am zweiten Tag ihres Treffens in Schweden kommt auch

0: auch US-Außenminister Rubio dazu. Neben der Ukraine dürfte auch die voraussichtlich reduzierte US-Präsenz in Europa Thema sein. Für Irritationen sorgt in diesem Zusammenhang ein Social-Media-Post von US-Präsident Trump. Entgegen seiner bisherigen Aussagen kündigte er darin die Entsendung von 5000 zusätzlichen Soldaten nach Polen an. Die Republik Kongo, die Republikaner, Entschuldigung, im US-Senat haben ein wichtiges Vorhaben von Präsident Trump vorerst gestoppt. Demnach waren zusätzliche 70 Milliarden Dollar für die Einwanderungs- und Zollbehörden sowie den Grenzschutz vorgesehen. Kritik gab es vor allem an einem geplanten Entschädigungsfonds, der mit dem Gesetzespaket verknüpft war. Davon sollten angebliche Justizopfer der Vorgängerregierung profitieren, demnach auch Straftäter, die wegen des Sturms auf das Kapitol verurteilt worden waren. Die größte Oppositionspartei in der Türkei, die CHP, hat Einspruch gegen die Absetzung ihres Parteichefs Özel beim obersten Gerichtshof eingelegt. Wegen vermeintlicher Unregelmäßigkeiten hatte dies gestern ein Gericht angeordnet. In Ankara gingen in der Nacht tausende Anhänger der CHP auf die Straße. Vor seinen Unterstützern sagte Parteichef Özel, die Entscheidung des Gerichts sei nicht rechtmäßig, sondern politisch motiviert. In der Demokratischen Republik Kongo breitet sich die Ebola-Epidemie weiter aus. Nach Angaben des Gesundheitsministeriums gibt es inzwischen 160 Todesfälle, die mutmaßlich mit dem Virus in Verbindung stehen. Bei mehr als 670 weiteren Personen besteht der Verdacht, dass sie sich infiziert haben. Im Nachbarland Uganda gibt es nach Angaben der dortigen Behörden keine neuen Infektionen. Der Bundestag hat den Weg für die weitere Planung dreier Großprojekte der Bahn freigemacht. Dabei geht es um die Neubaustrecken von Dresden bis zur Grenze nach Tschechien und von Augsburg nach Ulm, sowie um den Ausbau der Strecke von Niebüll nach Westerland auf Sylt. Mit dem Beschluss ist nun der Weg für die weitere Detailplanung frei. Die Finanzierung der Milliardenprojekte ist bislang nicht gesichert. Heute geht es im Bundestag um eine Apothekenreform. Demnach sollen Apotheker künftig mehr Impfungen verabreichen dürfen, wie zum Beispiel Tetanus und FSME. Außerdem sollen sie bestimmte verschreibungspflichtige Arzneimittel auch ohne Rezept abgeben können. Zudem beraten die Abgeordneten über antragsloses Kindergeld. Eltern sollen es künftig automatisch nach der Geburt eines Kindes ausgezahlt bekommen, ohne wie bisher einen Antrag stellen zu müssen. Die nächste Tagesschau gibt es um 8. Jetzt geht es weiter in Köln mit Anna Planken, Ocker Gundel und Sven Lorenz.
1: Dankeschön. Liebe Susanne nach Hamburg, liebe Grüße.
2: Guten Morgen. Wir haben einiges vorbereitet, bis wir die Tagesschau und Susanne wiedersehen um 8. Und zwar?
1: Ja, die Frage ist, ob KI in Bereichen, wo wir so ganz menschlich uns anfassen müssen sollten eigentlich, ob uns da KI weiterhelfen kann oder ob das überhaupt nichts ist. KI in der Pflege.
2: Muss mich konzentrieren. Wir freuen uns sehr, dass Rico da ist. Der ist der Leadgitarrist von Sunrise Avenue gewesen. Und jetzt startet er durch mit seiner Solo-Karriere.
3: Und im Sport schauen wir noch mal auf die Relegation. Wer darf in der nächsten Saison in der höchsten deutschen Spielklasse mit dabei sein? Wolfsburg oder Paderborn? Sie reißen sich nicht drum. Gestern nur ein 0:0 im Hinspiel.
2: Professor, hast dich aufwachen.
3: Das war's.
1: Die Kollegen oben in der Regie sind mit eingeschlafen. Es ist wirklich nicht auszuhalten, diese Relegation.
2: Man muss diese Relegation werden. Abschaffen. Das ist so dumm.
3: Sie ist ja erfunden worden, um es spannend zu machen.
2: Wer der Dritter wird in der zweiten Liga, der gehört nach oben. Peng.
1: So. Peng. Und wer Ahnung vom Wetter hat, der gehört bei uns vor die Wetterkarte.
2: Don. Peng.
3: Peng.
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5: Ja, und es gibt im Prinzip dann auch Wetter zum Einschlafen für Meteorologen in den nächsten Tagen. Okay, wir können versuchen, die Temperaturen auf Zehntel Grad genau vorherzusagen. Ansonsten wird es in Sachen Regen nicht viel zu bieten haben, das Wetter der nächsten Tage. Unser Hochdruckgebiet Zeno ist nämlich schon da, legt sich heute komplett über Deutschland. Und dementsprechend sieht der Vormittag schon für die meisten ganz gut aus, zumindest im Westen und im Süden. Ansonsten gibt es dann noch von Schleswig-Holstein vor allem und von der Nordsee bis rüber nach Mecklenburg-Vorpommern durchaus noch mal ein paar dichtere Wolken heute Vormittag. Freitag, aber ohne Regen. Zum Nachmittag

0: dann weiterhin im Nordosten noch mal so ein paar Wolkenreste, die von dem Hoch langsam aufgelöst werden, weiterhin ohne Regen. Es wird also grundsätzlich dann zum Abend hin auch im äußersten Nordosten deutlich sonniger. Kaum störende Wolken gibt es dann im Westen und im Süden. Die Temperatur heute im Nordosten noch ein bisschen gedämpft unter diesen Wolken. Bei Seewind über der Ostsee zum Teil auch schon mal knapp unter 20 Grad. Aber für die meisten gibt es heute schon sehr angenehme 20 bis 25, Richtung Westen und Süden sogar 25 bis 29 Grad. Und der Wind dazu wird kaum kühlen, lediglich über der Ostsee. So Richtung Dars, Hiddensee, Rügen kann er mal mit Stärke 4 aus westlichen Richtungen wehen. Sonst nur ganz schlapp drumherum um das Zentrum des Hochdruckgebietes. Der Trend für die nächsten Tage. Hochdruckeinfluss bleibt unterm Strich bestehen. Morgen kann dann eine ganz schwache Front im Norden mal ein paar dichtere Wolken verursachen. Vielleicht dann auch in der Nacht zum Sonntag örtlich mal ein ganz kleiner Schauer, aber nicht der Rede wert. Am Sonntag dann wird es dort im Norden ein wenig frischer. Im Süden bleibt es grundsätzlich heiß mit Temperaturen meist zwischen 30 und 32 Grad. Das können wir sogar noch steigern. Pfingst, Montag und auch Dienstag im Süden bis zu 33 Grad. Im Norden erträglichere Temperaturen und durchweg trocken. Bei, etwas Schlechtes muss ich noch dazu sagen, sehr hoher Sonnenbrandgefahr.
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2: Wir haben ja diese Woche schon über künstliche Intelligenz in der Wirtschaft gesprochen. Da können sich das viele vorstellen. Aber immer wenn es um sehr intime, um menschliche Dinge geht, dann zucken viele zusammen und sagen, KI hier, nee, das ist doch gruselig. Zum Beispiel Roboter und KI in der Pflege können sich viele eben nicht vorstellen, die das nicht mal gesehen und erlebt haben. Unser MoMA-Reporter Christian Michel, der hat gesehen, dass vor allen Dingen KI zum Thema Freiheit einen wichtigen Beitrag leisten kann und zu gesunden Rücken.
3: Also das ist alles, was wir für das Exoskelett brauchen, das wir jetzt gleich anziehen.
4: Richtig, das sind die einzelnen Komponenten, die wir gleich an deine Körpergröße anpassen.
5: Kurz vor 5:30 im Alsbachtal, einer Wohneinrichtung für schwerbehinderte Menschen. Die meisten Bewohner schlafen noch. Bevor wir jemanden wecken, bekomme ich erstmal selbst technische Unterstützung. Ich ziehe ein sogenanntes Exoskelett an. 6 Kilo Technik für den Rücken. Das System soll beim Heben und Umlagern entlasten. Fühlt sich komisch an. Ich bin gespannt, wie das funktioniert. Die eingebaute künstliche Intelligenz merkt sich Bewegungen und Gewichte. Dann lerne ich auch den ersten Bewohner kennen, Leon, Frühaufsteher.
3: Aber es gibt einem auf jeden Fall ein gutes Gefühl. Man kommt hier ganz früh morgens hin, kennt niemanden und wird direkt an die Hand genommen. Das mag ich.
4: Komm, Leon, wir gehen rüber. Wir müssen mal in deine Gruppe jetzt.
5: Los geht's. Leon kann schon zum Frühstück. Marc Morenk und ich haben eine andere Aufgabe. Simon wartet schon auf uns. Der wird nämlich gleich zur Arbeit abgeholt. Dann darf ich mich auch nützlich machen.
4: Sondern auf 3. Dann machen wir ganz gemütlich. 1, 2, 3 hoch. Ich drehe mich und dann setzt man Simon in den Rollstuhl.
5: Ich merke, mit dem Exoskelett geht es ganz einfach. Spätestens jetzt verstehe ich, warum Marc das Exoskelett trägt.
4: Einmal der Gurt. Und das ist halt die Geschichte, das machst du halt so oft am Tag. Ja, diese Mobilisation. Und allein schon dabei ist das wirklich Gold wert.
5: Für mich ist das Exoskelett ungewohnt. Ich bin froh, das Ding wieder ausziehen zu können. Für die stellvertretende Pflegedienstleiterin Pia Jeromin wäre es aber vielleicht die Lösung gewesen. Nach vielen Jahren in der Pflege hat ihr Rücken das Heben von Patienten irgendwann nicht mehr mitgemacht. Mit gerade mal 33.
6: Am Anfang hatte ich da sehr schwer mitzukämpfen. Ich wusste nicht, was bleibt mir übrig. Was kann ich überhaupt? Kann ich den Beruf überhaupt noch ausüben? Und da wäre so ein aktives Exoskelett sehr, sehr gut gewesen.
5: Marc zeigt mir dann das nächste KI-unterstützte Hilfsmittel. Digitale Inkontinenzversorgung. Sensoren in den Einlagen messen den Feuchtigkeitsgrad und melden, wann wirklich gewechselt werden muss. Dadurch müssen Bewohner nachts nicht mehr routinemäßig geweckt werden.
4: Schlafmangel kann natürlich epileptische Anfälle auslösen. Und das ist ja halt damit dann natürlich auch wieder tiefer gesenkt, weil ich muss ja halt nur bei Bedarf rein und nicht für eine Kontrolle.
5: Und im Frühstückssaal schon wieder spezielle Technik. Bewohner Christian kann nicht sprechen. Mit Hilfe des Tablets und vorgefertigten Textbausteinen kann er sich mitteilen.
7: Herzlich willkommen bei uns. Wir sind vielleicht keine Profis vor der Kamera, aber dafür echte Originale. Schön, dass ihr da seid. und ich heiße übrigens Christian.
5: Mich packt er damit.
3: Ich heiße auch Christian.
5: Eigentlich bin ich ja fremd hier, aber das lassen mich die Bewohner überhaupt nicht spüren.
8: Ihr seid ja herzlich eingeladen.
3: Ja, vielen Dank. Das ist schön zu hören.
5: Ich lerne Annette kennen. Sie kann sich so gut wie nicht bewegen, ist deshalb in jeder Situation auf Unterstützung angewiesen, auch beim Essen. Jetzt will sie mir zeigen, worauf ich besonders gespannt bin, ihr kleiner Essroboter. Den kann sie mit zwei Tasten bedienen.
3: Was ist für dich schöner? Wenn jemand neben dir sitzt und das Essen anreicht oder damit selbstständig essen zu können?
8: Selbstständig.
5: Selbstständig, ein einziges Wort, das Wichtigste an diesem Morgen.
3: Wie ist das für dich jetzt gerade, wenn du zum Beispiel hier bist und Annette selbstständig auch da sitzen siehst?
9: Also für mich ist das natürlich gerade unheimlich erleichternd, dass ich erstens emotional nicht mehr das Gefühl habe, einer muss warten, weil ich mich nicht fünf teilen kann. Und das Zweite ist natürlich, jemanden, der die Qualität, die kann ich ja auch nicht geben. Ich bestimme ja irgendwo ein bisschen das Tempo, wenn ich anreiche.
5: Und jeder hat hier sein eigenes Tempo. Was ich aber auch ständig mitkriege, wie wichtig der Körperkontakt ist. Für einige Bewohner geht's jetzt zur Arbeit, für andere zum Ausflug auf den Bauernhof. Ich war jetzt schon 6 Stunden in der Einrichtung und merke,
3: wir reden den ganzen Tag über Technik und über Hilfsmittel, aber man sieht, ohne den Menschen geht am Ende gar nichts.
5: Nach meinem Tag in der Frühschicht heute ist mein Eindruck, Technik erzeugt keine Distanz zwischen Bewohnern und Mitarbeitern. Sie kann eine echte Hilfe sein und trotzdem bleibt genug Platz für Nähe und Menschlichkeit.
10: Eine Welt mit der NATO ohne die USA, das ist ja undenkbar, die würden uns doch nie, also Europa, ohne Schutz dastehen lassen, hätte man vor gar nicht so langer Zeit noch gedacht. Aber seit Trump und Vance ist einiges anders. Zurzeit läuft das NATO-Treffen der Außenminister in Schweden. Seit dem Abend sitzen sie schon zusammen in Helsingborg. US-Präsident Trump droht weiter mit dem Abzug amerikanischer Soldaten. Gleichzeitig hat er am Abend online verkündet, man werde 5000 zusätzliche nach Polen schicken. Die NATO-Außenminister haben einiges zu besprechen.
11: Gestern Abend empfing das schwedische Königspaar zum Abendessen. Schweden ist seit gut 2 Jahren in der NATO und schon ein wichtiger Pfeiler der Allianz. Mit dabei auch der ukrainische Außenminister Sibija. Die Frage, wie die Unterstützung der Ukraine gerechter geschultert werden kann, stand im Zentrum der Gespräche. NATO-Generalsekretär Rutte möchte, dass alle Bündnispartner dafür 0,25% ihres Bruttoinlandsprodukts ausgeben. Das aber gilt als kaum durchsetzbar. Wenn heute auch ihr US-Kollege Rubio dazustößt, wollen die anderen Außenminister vor allem eins: endlich Klarheit. Wie viel US-Truppen werden tatsächlich aus Europa abgezogen und welche Einheiten rotieren nur? Mark Rutte mahnt die NATO-Partner selbst, schnell mehr zu tun. Wir dürfen uns nicht nur auf einen Partner verlassen, das ist nicht gesund. Das haben wir auch mit den USA so vereinbart. Sie bleiben mit dem nuklearen Schirm beteiligt, auch konventionell, während wir mehr für die Verteidigung tun. Die Gespräche heute dürften schwierig werden, denn bevor Rubio in Helsingborg eintrifft, hatte er die Kritik der USA an der NATO noch einmal bekräftigt.
10: Auch deswegen müssen wir noch mal nachfragen bei Tina Hassel, unserer Kollegin live aus Schweden, aus Helsingborg. Hallo Tina, was kritisiert Rubio denn?
12: Ja, immer noch die aus amerikanischer Sicht angeblich fehlende Unterstützung der NATO im Krieg im Iran und vor allem bei der Öffnung und Sicherung der Straße von Hormuz. Da hatte man hier ja gehofft, dieser Ärger sei etwas verflogen. Aber Pustekuchen, das wurde noch einmal wiederholt. Und es zeigt daran, dass diese amerikanische Regierung sehr viel stärker guckt, wo ihre Interessen denn in der NATO sind. Vielleicht mehr als kollektive Sicherheitsinteressen. Denn Rubio hatte auch gesagt, was bringen uns denn Militärbasen in Europa, wenn wir sie nicht nutzen können, wie wir sie wollen? Und da geht es vor allem gegen Spanien, denn die Spanier haben gesagt, das sei ein völkerrechtswidriger Krieg und deshalb dürften die USA diese Basen auch nicht benutzen.
10: Ein weiteres viel diskutiertes Thema ist die Truppenstärke. Die US-Soldaten, die aus Europa ja abgezogen werden sollen, damit droht Trump ja immer. Und gleichzeitig sagt er am Abend dann 5000 zusätzliche nach Polen. Wie ist das zu bewerten?
12: Ja, das fragt man sich hier in der Tat auch. Man muss erst mal sagen, hier ist man sehr froh, dass Marco Rubio überhaupt kommt.

0: Denn man wünscht sich nicht so dringend wie Klarheit, um zu verstehen, was wird denn jetzt wirklich abgezogen, welche Truppen rotieren nur. Und diese Ankündigung dann, die bringt eher mehr Unsicherheit. Denn vor 2 Tagen hieß es noch, 4.000 US-Soldaten rotieren nicht nach Polen. Jetzt sagt es, nein, zusätzliche 5.000 US-Soldaten nach Polen. Und noch wichtiger dabei die Begründung. Denn US-Präsident Trump schreibt ja auf Truth Social, das tue er wegen seiner guten Beziehungen zu dem polnischen Präsidenten Nawrocki, der ihm weltanschaulich als Nationalkonservativer sehr nahe steht. Und das ist natürlich die große Sorge hier, dass es neben einer normalen Planung von wer mehr Lasten übernimmt, darum geht, welche anderen Verbündeten belohnt oder bestraft werden könnten.
1: Eigentlich soll ja heute auch der große NATO-Gipfel im Juli in Ankara vorbereitet werden. Ist ja gar nicht mehr so viel Zeit. Wie will man denn die USA auf die Seite der europäischen Staaten ziehen?
0: Ja, nur noch 6 Wochen und in der Tat versucht man dann dem US-Präsidenten Trump zu zeigen, auch die NATO bringt den USA was. Man will deshalb zeigen, dass man sehr schnell jetzt nicht nur mehr Geld in die Hand nimmt, sondern auch mehr Verantwortung übernimmt, konventionell deutlich schnell hochfährt. Aber nochmal, das wird ganz schwierig, wenn es zum einen um den Prozess geht, wer mehr Verantwortung übernimmt, auf der anderen Seite aber eben auch der Faktor von Nähe, von Belohnung und Bestrafung damit mit reinspielen könnte.
1: Tina Hassel, live aus Schweden. Danke dir.
2: Und wir gehen jetzt live auf die Bühne. Rico Rayama ist bei uns. Jetzt sagen Sie vielleicht ja, das Gesicht kenne ich. Sie werden auch diesen Gitarrenanschlag kennen, denn das war der Gitarrist von Sunrise Avenue, bevor die sich getrennt haben. Aber er sagt, wenn die eine Tür zugeht, dann geht vielleicht auch die andere auf. Und jetzt hat er endlich ein eigenes Album rausgebracht. I'm gonna love.
3: Nobody's for love. Rico Rayama. Den Wunsch, ein Soloalbum zu machen, hatte der finnische Musiker schon vor langer Zeit. Doch es kam etwas dazwischen. Der große Erfolg der Band Sunrise Avenue, dessen Leadgitarrist Rico fast 2 Jahrzehnte lang war. Als die Band sich auflöste, fand er endlich Zeit für seine Musik. Seine eigenen Lieder. Nun hat er sie auf seinem ersten Soloalbum veröffentlicht. Es ist ein sehr persönliches Album geworden, eine Reise zu sich selbst.
2: Und jetzt ist er bei uns mit Stefan auf der Bühne am Keyboard. Schönen guten Morgen. Dieses Album ist ein ganz persönliches, Rico heißt es. Und warum sagst du, ich habe mein ganzes Leben lang, ein ganzes Musikerleben lang eigentlich darauf gewartet, so ein persönliches Album zu machen?
4: Die Songs sind ja teilweise aus langer Zeit. Das sind wirklich persönliche Songs. Und jetzt endlich kann ich es rausbringen.
2: Und es geht viel um Liebe. Warum bist du so offen? Also man könnte auch sagen, oh, das ist mir zu persönlich. Möchte ich gar nicht, dass so viele davon was wissen. Aber du öffnest dich. Warum?
4: Nun, man muss ja an jeden Song glauben. Man muss jetzt nicht an jeden Song glauben. Das ist kurz gesagt die Hauptbotschaft, dass es uns besser geht mit Liebe als ohne. Und es, ob es jetzt um Freundschaften geht, um Beziehungen oder was, Liebe hilft immer.
2: Und manchmal ist Liebe auch ein unendlicher Ozean. Ocean ist das Lied, was wir jetzt hier auf der kleinsten Bühne der Welt hören. Rico, Bühne frei.

0: Rico Reiemer. Schön, dass du da bist. Im nächsten Jahr gibt es eine kleine Deutschland-Tour. Was machst du bis dahin?
1: Yes, I'm touring Germany next year, April. April.
2: Im April.
1: 27, ja.
0: Und 2007. Und was bis dahin? Das ist ja noch lange Zeit.
1: Leipzig, München, Köln.
0: Und bis dahin?
2: And
0: und bis dahin, was machst du bis
1: dahin? Yeah, before that I'm playing also
2: davor spiele ich auch in Deutschland. Aber die Tour ist Leipzig. Also wir sehen uns in Leipzig, Köln. München,
0: und wir
2: Köln.
0: Sehen jetzt?
1: Mainz und Hamburg.
0: Bockagunde.
1: Bye bye, tschüss.
0: Danke.
1: Schönes Wochenende alle.
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4: Ja, und der SC Magdeburg ist deutscher Handballmeister und zu Recht im Freudentaumel. Gestern verwandelte Magdeburg vorzeitig gleich den ersten Matchball, gewann zu Hause gegen den Verfolger Flensburg-Handewitt mit 31:30. Und für die Magdeburger ist es der vierte gesamtdeutsche Meistertitel in der Vereinsgeschichte. Glückwunsch dazu und einen schönen guten Morgen zum Sport hier im ARD Morgenmagazin. Also, das war wahrscheinlich eine sehr lange Nacht in Magdeburg, wo viel gefeiert wurde. Wir schauen jetzt mal drauf, wo vielleicht noch gefeiert wurde, vielleicht nicht ganz so ausgiebig, aber so wurde gestern gespielt. Der bis jetzt gewesene deutsche Meister, die Füchse Berlin, spielte unentschieden gegen Hannover Burgdorf und Leipzig verlor gegen Melsung mit 27:33. So muss man es sagen. Ja, und dann kommen wir zum Fußball und fragen uns da ja schon die ganze Zeit, wer darf in der nächsten Saison in der höchsten deutschen Spielklasse mit dabei sein? Wolfsburg oder Paderborn? Die Antwort gibt es ja in der Relegation. Zwei Entscheidungsspiele um Auf- und Abstieg. Gestern war das Hinspiel in Wolfsburg und es endete 0:0, also quasi so, als wäre nichts passiert.
5: Die Null steht für Paderborn. Der Außenseiter hat sich das hart erkämpft und darf weiter auf die Bundesliga hoffen.
6: Es ist immer noch Erstligist gegen Zweitligist. Ich finde trotzdem, dass wir es gut gemacht haben. Hätte auch einer reingehen können, zweimal klären sie auf der Linie, auch wenn es die einzigsten Möglichkeiten waren. Ja, aber wir haben trotzdem dagegen gehalten, wir haben gefightet, wir haben alles dafür gegeben. Und deshalb geht es unentschieden auch in Ordnung.
5: Nach 8 Minuten hatten die Gäste die erste Chance zur Führung. Santiago Castanedas Schuss klären Wolfsburgs Keeper Grabara und Belusion gemeinsam. Ralf Kettemann sieht ab dann aber eigentlich nur noch den Gegner aus Wolfsburg in der Offensive. Nach gut einer halben Stunde Swanbeck schickt Dagim, aber Dennis Simon im Paderborner Tor vereitelt die bis dahin beste Möglichkeit für Wolfsburg. In der zweiten Hälfte bleibt der VfL drückend überlegen, aber auch diesen Eriksen-Freistoß für die Wölfe entschärft Simon. Nach 84 Minuten ein spätes offensives Lebenszeichen von Paderborn. Bill Bier

0: Das war sie, die große Möglichkeit. Philipp Bilbia vor Bayern, Grabara, aber erst Wavro, dann Mähle, kratzen den Ball noch von der Linie.
1: Paderborn hat es, wie gesagt, gut gemacht, aber wir sind genau darauf eingestellt worden. Schade, dass wir heute das nicht vorher entschieden haben, aber ja, ich glaube, wir haben gezeigt, dass wir, wenn es drauf ankommt, da sind. Und deswegen bin ich auch zuversichtlich, dass wir am Montag was zu feiern haben.
0: 0:0. Noch nicht viel passiert. Beide Teams können ganz gut damit leben, dass das Rückspiel wieder bei 0 beginnt.
2: Ja, und wir bleiben beim Fußball. Da gab es ja gestern noch einen wichtigen Termin in Frankfurt, nämlich die Bekanntgabe des WM-Kaders. Und nun wurde also auch ganz offiziell ausgesprochen, dass Manuel Neuer für die WM als Nummer 1 ins deutsche Tor zurückkehren wird. Das war ja auch schon durchgesickert. Und die Art und Weise der Kommunikation zur Degradierung von Oliver Baumann, da gab es ja viel Kritik, muss man sagen. Und der Bundestrainer Julian Nagelsmann, der setzte gestern bei der offiziellen Bekanntgabe noch einen drauf in Sachen Stil, allerdings nicht verbal.
3: Da schenkst du dem Bundestrainer ein paar Socken und wirst am Ende doch nicht belohnt. Denn trotz des wunderbaren Präsenz von Oliver Baumann änderte Julian Nagelsmann seinen Plan nicht. Die Nummer 1 des deutschen WM-Kaders ist ab sofort wieder Manuel Neuer.
4: Er hat sich dazu bekannt, nochmal ein Turnier zu spielen. Wir planen mit ihm als Nummer 1.
3: Neuer, der gerade erst seinen 13. deutschen Meistertitel gefeiert hat, war vor 2 Jahren aus der Nationalmannschaft zurückgetreten und im Oktober 2024 offiziell verabschiedet worden.
4: Er ist natürlich ein Spieler, der Weltklasse-Niveau hat, der auch einen Namen hat, der auch bei Stürmern des Gegners was auslöst, der eine Wirkung hat auf eine eigene Mannschaft.
3: Oliver Baumann bleibt nur die Rolle als Nummer 2. Und das, obwohl es ihm monatelang ganz anders gesagt wurde.
4: Natürlich ist es am Ende die Entscheidung von Olli ein Schlag gewesen. Ich glaube, das ist auch verständlich. Alles andere, was ich jetzt erzählen würde, er hat super aufgenommen und war happy. Das, glaube ich, weiß jeder, dass das nicht der Fall ist.
3: Generell schwebt über dem DFB eine kommunikative Diskussion. Musste es wirklich so ablaufen, dass die Journalisten vor den Spielern wussten, wer bei der WM die Nummer 1 ist und wer nicht?
4: Generell bin ich über weite Strecken fein mit meiner Kommunikation, das ist so. Trotzdem, ich glaube, man kann immer, egal ob es jetzt bei der Torhüterfrage ist oder bei Feldspielerfragen, es gibt immer Dinge, die man zum Tag X dann retroperspektiv bewertet, die man besser machen könnte.
3: So nämlich bleibt ein gewisses Geschmäckle.
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6: Darf ich die Damen aufs Eis führen?
2: Unbedingt.
7: Oh, aber sehr als Eishockeyspieler.
6: Ich rampel, ich rüppel. Nee, aber die lassen wir richtig schön tanzen, muss man mal sagen. Aus gutem Grund heute.
2: Ja, Minerva Hase und Nikita Volodin sehen wir hier bei ihrer Kür bei den Olympischen Spielen. Jetzt in Mailand und Cortina d'Ampezzo, wo sie Bronze gewonnen haben.
7: Und wir haben so mitgefiebert.
2: Ja. Es hätte Gold werden können, wenn dieser Fehler nicht passiert wäre.
6: Ah, mein Gott.
2: Und das aber das ist Eiskunstlauf.
7: Es ist ja, genau, es ist ja auch nicht Eistanzen, ne? Genau. Sondern Eiskunstlauf ist tatsächlich, das ist so krass mit der Kante, da nur ein Milli.
6: Wenn sich einer mit der Kante
2: auskennt.
6: Du bist
2: sehr viele Jahre auch professionell.
7: Genau. Ja, allerdings klingt super so schlecht. Ich bin, ja, Till und ich sind ja beide Eiskunst gelaufen, aber Till besser als ich. Und das ist das Schlimme, weil die Sprünge, die die vierfach machen, habe ich zum Teil noch nicht mal einfach hingekriegt. Okay. So ein Lutz ist einfach ekelhaft.
6: Und wir haben uns heute frohe Nachrichten zu erbringen. Und da freuen wir uns
2: sehr,
6: dass
2: es geht darum, machen Sie jetzt weiter oder machen Sie nicht
6: exakt
2: weiter.
6: Und wir haben Sie gleich bei uns auf dem Sofa. Wir freuen uns sehr. Deutsche Meister, Europameister, Weltmeister,
2: Olympia-Bronze. Bronze.
6: Krass.
2: Kann man mal machen.
6: Ja, jetzt die Tagesschau aus Hamburg.
2: Genau. Goldmedaille für Susanne Daubner. Bitte schön.
8: Ohne Medaille. Einen schönen guten Morgen. Unter dem Eindruck der transatlantischen Spannungen setzen die NATO-Außenminister heute ihre Beratungen fort. Am zweiten Tag ihres Treffens in Schweden kommt auch US-Außenminister Rubio dazu. Neben der Ukraine dürfte auch die voraussichtlich reduzierte US-Präsenz in Europa Thema sein. Für Irritationen sorgt in diesem Zusammenhang ein Social-Media-Post von US-Präsident Trump. Entgegen seiner bisherigen Aussagen kündigte er darin die Entsendung von 5000 zusätzlichen Soldaten nach Polen an. Die Republikaner im US-Senat haben ein wichtiges Vorhaben von Präsident Trump vorerst gestoppt. Demnach waren zusätzliche 70 Milliarden Dollar für die Einwanderungs- und Zollbehörden sowie den Grenzschutz vorgesehen. Kritik gab es vor allem an

0: einem geplanten Entschädigungsfonds, der mit dem Gesetzespaket verknüpft war. Davon sollten angebliche Justizopfer der Vorgängerregierung profitieren, demnach auch Straftäter, die wegen des Sturms auf das Kapitol verurteilt worden waren. Die größte Oppositionspartei in der Türkei, die CHP, hat Einspruch gegen die Absetzung ihres Parteichefs Özel beim obersten Gerichtshof eingelegt. Wegen vermeintlicher Unregelmäßigkeiten hatte dies gestern ein Gericht angeordnet. In Ankara gingen in der Nacht tausende Anhänger der CHP auf die Straße. Vor seinen Unterstützern sagte Parteichef Özel, die Entscheidung des Gerichts sei nicht rechtmäßig, sondern politisch motiviert. In der Demokratischen Republik Kongo breitet sich die Ebola-Epidemie weiter aus. Nach Angaben des Gesundheitsministeriums gibt es inzwischen 160 Todesfälle, die mutmaßlich mit dem Virus in Verbindung stehen. Bei mehr als 670 weiteren Personen besteht der Verdacht, dass sie sich infiziert haben. Im Nachbarland Uganda gibt es nach Angaben der dortigen Behörden keine neuen Infektionen. Der Bundestag berät am Mittag über eine Apothekenreform. Demnach sollen Apotheker künftig mehr Impfungen verabreichen dürfen, wie zum Beispiel Tetanus und FSME. Außerdem sollen sie bestimmte verschreibungspflichtige Arzneimittel auch ohne Rezept abgeben können. Zudem stimmen die Abgeordneten über antragsloses Kindergeld ab. Eltern sollen es künftig automatisch nach der Geburt eines Kindes ausgezahlt bekommen, ohne, wie bisher, einen Antrag stellen zu müssen. Bei zwei Schusswaffenangriffen in Honduras sind insgesamt mindestens 24 Menschen getötet worden. Der erste Angriff ereignete sich im Norden des Landes. Bei den Opfern soll es sich um Bauern handeln. In der Region kämpfen Banden seit Jahren um die Kontrolle von Palmölplantagen. Beim zweiten Vorfall im Nordwesten von Honduras töteten Angreifer mehrere Polizisten. Die nächste Tagesschau sehen Sie um 8.30 Uhr. Jetzt geht es weiter in Köln mit Anna Planken, Okka Gundel und Sven Lorek.
1: Dankeschön, liebe Susanne, nach Hamburg und Ihnen allen da draußen einen sehr schönen guten Morgen an diesem Freitag.
2: Dann rutschen wir doch mal rein in diesen Freitag mit diesen Themen.
1: Genau, da ich gleich hier nach dem Wetter besondere Sportgäste habe mit Sven zusammen, darf ich auch auf der 1 hier das Thema präsentieren. Und zwar geht es um Minerva Hase und Nikita Volodin, das deutsche Eiskunstlaufpaar, das uns tolle Nachrichten verkünden wird.
2: Mit der Top-Meldung des Morgens. Und die andere lautet, die Kommission, die Taskforce zum Tankrabatt tagt heute. Wird das Ganze verlängert oder nicht? Versuchen wir zu klären.
3: Und wenn man gut in den Tag hineinstarten will, sollte man gut frühstücken. Aber was ist eigentlich gutes Frühstück genau? Klären wir auch gleich.
2: Und Donald?
1: Gutes Wetter ist ganz einfach, ne?
4: Man braucht Sonnencreme in den nächsten
3: Tagen. Dann kriegt man noch gutes Wetter, wenn es immer so einfach wäre.
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4: Tja, in rund 4 Wochen ist ja dann der Sonnenhöchststand auch schon erreicht. Danach geht es wieder bergab. Aber gut, wir genießen jetzt erstmal den Sonnenschein. Schönen guten Morgen, herzlich willkommen. Und wir sehen hier das Hochdruckgebiet, das genau über Deutschland liegt. Und dementsprechend wird hier die warme Luft in Richtung Norden geführt. Die kältere Luft hier noch über Polen und Weißrussland in Richtung Südosten. Übrigens auch hier im Raum der Ägäis ist es momentan relativ ungemütlich. Zu kühl für die Jahreszeit und sehr nass. Und wir können uns mal den Transport anschauen der Luftmassen. Das sind die Temperaturen in rund 1500 Meter Höhe und man sieht, wie die Hitze dann quasi bis nach Frankreich, bis in den Süden von Deutschland vorankommt. Im Norden haben wir immer noch so ein bisschen Nordwestwind, das heißt, hier ist nicht ganz so heiß, aber das Hoch wird sich dann auch weiter in Richtung Osten verlagern. Also die wärmsten Tage sind dann Pfingstmontag und Dienstag und so, wie es aus heutiger Sicht aussieht, wird wahrscheinlich der Hochdruckeinfluss auch fast in der gesamten nächsten Woche durchhalten. Das ist schlecht für die, die bisher noch keinen Regen abbekommen haben. Die gibt es in der Tat in Deutschland, aber wir freuen uns erstmal darauf, dass es jetzt über die Feiertage natürlich schönes Wetter gibt. Ein paar dichtere Wolkenfelder gibt es in der Tat hier noch. Von der Nordsee über Schleswig-Holstein, Teile von Niedersachsen bis nach Mecklenburg-Vorpommern. Da ist es vorübergehend mal stark bewölkt. Ansonsten mit jedem Kilometer in Richtung Südwesten wird es immer sonniger. Nebelfelder sind schnell verschwunden. Und am Nachmittag gibt es hier immer noch ein paar dichtere Restwolkenfelder. Aber

0: ohne Regen. Fast ungestörter Sonnenschein von Nordrhein-Westfalen bis runter nach Bayern und Baden-Württemberg. Die Temperatur im Nordosten noch ein wenig gedämpft, vor allem dort, wo der Wind vom kalten Ostseewasser an Land geht. Da haben wir dann auch teilweise Mühe, die 19 Grad zu schaffen. Im Südwesten heute schon bis zu 29. Der Wind weht drumherum um das Zentrum des Hochdruckgebietes, ist vor allem vom Darß bis rüber nach Hiddensee und Rügen auch noch mäßig. Der Trend für die nächsten Tage nur im Norden mal ein paar nennenswerte Wolken in Richtung Süden eher komplett sonnig und dort auch heiß. Montag und Dienstag bis zu 33 Grad dort im Norden, erträglichere Temperaturen.
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2: In unserer MoMA-Familie ist es auch selten, dass wir zwar mal ganz alleine auf dem Sofa sitzen, aber das heute aus sehr gutem Grund.
3: Ja, weil wir gleich hier auch nicht mehr alleine sitzen, nämlich weil dann hier Minerva Hase und Nikita Volodin Platz nehmen werden. Das Eiskunstlaufpaar, das uns so begeistert hat in diesem Winter. Bronze bei Olympia, Weltmeister und davor auch schon unfassbar viele Sachen.
2: Und die sind ja noch gar nicht so lange zusammen, haben sich erst 2022 zum Probetraining getroffen. Dann fing das schon mit 2023, dem ersten Wettkampf, an. Mega erfolgreich für ihn auch. Persönlichen Neuanfang?
3: Ja, er ist Herr Russe, ist dann nach Deutschland gekommen, startet jetzt für Deutschland.
2: Seit vergangenem Sommer erst deutsche Staatsbürgerschaft, ganz genau. Ja, und
3: also. Neuanfang, vieles schon erreicht und wir schauen uns das mal kurz zusammengefasst an von unserem Eiskunstlauf-Experten der ARD, von Daniel Weiß im Schnelldurchlauf.
4: Deutschlands Eiskunstlauftraumpaar Minerva Hase und Nikita Volodin. Erst im Mai 2023 nahmen sie das gemeinsame Training in Berlin auf. Was dann folgte, ist ein selten gesehener Aufstieg in die Eiskunstlauf-Weltspitze. Nur 7 Monate später gewinnen sie gegen die gesamte Weltspitze das Grand Prix-Finale der 6 besten Paare der Welt. Bei 26 Wettkämpfen bis heute verzaubern Hase, Volodin das Publikum und stehen dabei bis auf einmal immer auf dem Podium. 15 Mal sogar ganz oben, wie bei ihrem ersten großen Titel im Januar 25, als sie Europameister werden. Der Traum von einer Olympiamedaille ist greifbar nah. Die Olympiasaison allerdings holprig. Der Druck in Mailand, bei den Olympischen Spielen alles auf den Punkt zu bringen, ist groß. Aber die beiden 26-Jährigen gewinnen am Ende Olympia Bronze. Der Jubelschrei über den Weltmeistertitel im März diesen Jahres war von Prag bis nach Berlin zu hören. Die Krönung der Karriere, Weltmeister. Am Ende der Saison blieb eine Frage allerdings offen. Wie geht es weiter mit Deutschlands Traumpaar Minerva Hase und Nikita Volodin?
2: Und Sie sind ja schon ein bisschen länger heute Morgen hier. Wir freuen uns sehr, dass ihr noch mal zu uns ins Studio gekommen seid, weil ihr habt gute Nachrichten zu verkünden.
5: Ja, genau. Also wir haben uns jetzt nach ein paar Wochen Abstand dafür entschieden, noch mal 4 Jahre ranzuhängen, noch mal bis 2030, bis Olympische Spiele Frankreich weiterzulaufen und freuen uns jetzt sehr, das hier verkünden zu können.
3: Trommeln, sehr gut. Das kannst du doch
2: sehr
3: so
2: gut. Gut.
3: Schön, das freut uns sehr. Werdet ihr uns hoffentlich noch sehr, sehr, sehr viele schöne Momente auf dem Eis bescheren. War das wirklich eine Frage oder stand es wirklich im Raum aufzuhören, wenn man so erfolgreich gerade ist und ja noch vergleichsweise jung?
5: Ja, also es war jetzt tatsächlich keine Entscheidung, die wir schon vor der Saison wussten, okay, es geht weiter. Wir haben ja vor 3 Jahren gesagt, wir laufen bis Olympia und entscheiden dann neu. Und haben uns da wirklich die Zeit auch genommen, nach der wirklich ereignisreichen Saison mal Abstand zu gewinnen, die ganzen Emotionen mal ein bisschen runterfahren zu lassen und dann zu gucken, okay, haben wir immer noch irgendwie diese Lust und Energie, die 4 Jahre, was ja wirklich eine lange Zeit ist, weiterzumachen. Und haben dann uns ja für uns entschieden, da geht noch was und ja, haben uns dann eine bewusste Entscheidung ja fällen lassen.
2: Mhm. Super. Warum harmoniert das so gut zwischen euch beiden?
6: Also, ich glaube, dass es sehr schwer ist, eine deutliche Antwort auf diese Frage zu finden. Aber in unserem Fall, vor Anfangs, wir haben ein sehr gutes Gefühl, dass es geht und wir einfach mehr Zeit zu brauchen.
3: Ja. Ja, es hat also sofort gematcht bei euch, ne? Das hat auch die Chemie, die stimmt, hat vielleicht auch was damit zu tun, dass ihr fast am gleichen Tag geboren wurdet, also fast auf den Tag genau gleich alt seid. Was sind

0: ist schon mal auf jeden Fall besser als Croissant, das ist ja klar. Und der Peter aus Emmerich, der fragt noch, ich mache Intervallfasten. Das haben ganz viele uns geschrieben. Das heißt, die frühstücken gar nicht. Wie bewertest du das?
1: Ja, also aus ernährungswissenschaftlicher Sicht muss man sagen, gar nicht frühstücken ist wirklich tatsächlich keine gute Entscheidung. Und das Intervallfasten ist aber tatsächlich, das ist so ein großes Fass und das ist ganz, ganz individuell. Und das würde ich tatsächlich abklären mit dem Arzt oder der Ärztin oder einer Ernährungsberatung.
0: Alles klar. So, das war sehr, sehr aufschlussreich und das sieht so lecker aus. Und wir hatten tatsächlich einfach noch gar keine richtige Zeit zu frühstücken. Deswegen werden wir das jetzt hier tun und ich hoffe, ihr im Studio habt dazu auch gleich noch Zeit oder vielleicht habt ihr das auch schon längst gemacht. Und damit zurück zu euch.
2: Dankeschön, Svenja Kellersson. Und der Appetit kommt ja beim Essen, nachdem wir das alles gesehen haben. Wer sagt da jetzt um kurz vor 8:30? Nee, also ich kann heute noch nicht frühstücken. Dankeschön. Ins Café. Und weiter geht's dann nach dem Frühstück mit dem Sport und Oskar Gundel.
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4: Ja, nochmal einen schönen guten Morgen zum Sport hier im ARD Morgenmagazin. Schön, dass Sie mit dabei sind an diesem Freitag. Und wir machen ohne große Umschweife weiter mit dem Kurzsport. Und der beginnt mit einem schönen, echten Feierabend. Gestern in Magdeburg.
5: SC Magdeburg ist deutscher Handballmeister. Nach dem 31:30 Sieg gegen Verfolger Flensburg-Handewitt steht der SCM bereits 3 Spieltage vor Saisonende als deutscher Handball-Champion fest. Außerdem holt Berlin in Hannover-Burgdorf einen Punkt und springt an Flensburg vorbei auf Champions League Rang 2. Melsungen gewinnt in Leipzig. Wolfsburg muss weiter zittern. Fußball-Bundesligist VfL Wolfsburg hat im Relegationshinspiel gegen den SC Paderborn nur 0:0 gespielt. Der Zweitligist vergibt kurz vor Schluss sogar noch die große Chance auf den Siegtreffer. Die Entscheidung über den letzten Bundesligaplatz fällt damit am Pfingstmontag im Rückspiel in Paderborn. Altmaier scheitert am roten Baum. Tennisprofi Daniel Altmaier ist beim ATP-Turnier in Hamburg im Viertelfinale ausgeschieden. Der 27-Jährige verliert gegen den Amerikaner Tommy Paul in 2 Sätzen. Damit ist kein Deutscher mehr im Turnier. Offiziell vorgestellt. Fußball-Bundesligist Union Berlin hat Mauro Lustrinelli als neuen Cheftrainer präsentiert. Der 50-jährige Schweizer Meistertrainer kommt vom FC Thun und folgt auf Marie-Louise Ether, die künftig die Frauenmannschaft der Köpenicker übernimmt.
4: Wir legen noch eine Fußballpersonalie obendrauf, denn auch der Zweitligist der Karlsruher SC hat einen neuen Trainer, nämlich den Österreicher Maximilian Senft. Der 36-Jährige folgt auf Christian Eichner, der ja 6 Jahre Cheftrainer beim KSC war. Ja, und wir bleiben beim Fußball. Eine Woche nach dem großen Bundesliga-Finale folgt ja traditionell das DFB-Pokalfinale morgen in Berlin. Dann trifft der Titelverteidiger Stuttgart auf den FC Bayern München. Sie können das sehen hier bei uns im Ersten, bei den Kollegen von der Sportschau. Anstoß ist um 20 Uhr. Und in unserem Vorbericht, da schauen wir jetzt ein bisschen zurück auf die Historie dieser beiden Vereine, wann sie wie gegeneinander gespielt haben. Aber los geht es erstmal mit den jüngsten Triumphen aus der jüngsten Vergangenheit.
6: Der DFB-Pokalverteidiger VfB Stuttgart gegen den frisch gekürten deutschen Meister Bayern München. Der Südschlager in der Hauptstadt. Der VfB hat sich für morgen viel vorgenommen.
7: Wir wissen auch, dass in der Vergangenheit die Spiele gegen Bayern immer sehr, sehr schwierig waren für uns als VfB. Aber der DFB-Pokal schreibt vor allem im Finale seine eigenen Geschichten. Und diese Geschichte wollen wir 2026 mit dem VfB am liebsten schreiben.
6: In der Vergangenheit war für die Schwaben gegen die Bayern wenig zu holen. Das erste Pokalspiel 1974. Trotz eines Traumtores von Buffy Edmeier gewinnen die Bayern. Torschütze damals Uli Hoeneß. Finale 1986, der VfB wird vorgeführt. Am Ende eine klare Sache, 5:2, Stuttgart chancenlos. 1989, der 9. November, der Tag des Mauerfalls. Der einzige VfB-Sieg gegen die Bayern im DFB-Pokal. Die letzten Spiele in der Bundesliga gingen allerdings klar an die Bayern.
8: Wir waren ja schon mehr oder weniger auch chancenlos und ich bin total sicher, dass wir da auch eben, wenn wir all unsere Möglichkeiten ausspielen, auch eine Chance haben,

0: ja, da was zu ziehen.
1: Die Titelverteidigung für den VfB Stuttgart, das ganz große Ziel. Vor einem Jahr ging es gegen Bielefeld. Der morgige Gegner beginnt ebenfalls mit B. Allerdings alles ein bisschen größer. Es geht gegen die Bayern.
2: Und das DFB-Pokalfinale können Sie verfolgen. Klassisch. Hier bei uns im Ersten oder quasi neu interpretiert von Nachwuchsreportern.
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9: Passend zum Start der Freibadsaison gibt es auch eine Planschpremiere in Berlin.
10: Ja, das kleine Flusspferd, das noch gar keinen Namen hat, am 9. Mai geboren, das darf jetzt das erste Mal ins Wasser.
9: Aber schon Kavenzmann, 10 Kilogramm wiegt es.
10: Ja, wenn man überlegt, dass es nur 5 war bei der Geburt.
9: Nur, in Anführungszeichen, ne? Eieieiei. Und jetzt ist Planschpremiere. War noch im geschützten Bereich, ohne Fans und normale Besucher.
10: Es ist aber zu süß, ne? Wenn man weiß, dass das nachher gar nicht so ungefährliche große Kavenzmänner werden. Aber auch vom Aussterben bedroht. In Afrika gibt es nur 2500 davon.
9: Da möchte man gerne mitkraulen. Das ist das süß. Uns hat's. So, wir gehen rüber nach Hamburg leider zur Tagesschau.
10: Susanne Daubner hat die Nachrichten.
9: Guten Morgen.
11: Einen schönen guten Morgen. Unter dem Eindruck der transatlantischen Spannungen setzen die NATO-Außenminister heute ihre Beratungen fort. Neben der Ukraine dürfte auch die voraussichtlich reduzierte US-Präsenz in Europa Thema sein. Für Verwunderung sorgt in diesem Zusammenhang ein Social-Media-Post von US-Präsident Trump. Entgegen seiner bisherigen Aussagen kündigte er darin die Entsendung von 5000 zusätzlichen Soldaten nach Polen an. Generalsekretär Rutte begrüßte die geplante Entsendung. Die größte Oppositionspartei in der Türkei, die CHP, hat Einspruch gegen die Absetzung ihres Parteichefs Özel beim obersten Gerichtshof eingelegt. Wegen vermeintlicher Unregelmäßigkeiten hatte dies gestern ein Gericht angeordnet. In Ankara gingen in der Nacht tausende Anhänger der CHP auf die Straße. Vor seinen Unterstützern sagte Parteichef Özel, die Entscheidung des Gerichts sei nicht rechtmäßig, sondern politisch motiviert. In der Demokratischen Republik Kongo breitet sich die Ebola-Epidemie weiter aus. Nach Angaben des Gesundheitsministeriums gibt es inzwischen 160 Todesfälle, die mutmaßlich mit dem Virus in Verbindung stehen. Bei mehr als 670 weiteren Personen besteht der Verdacht, dass sie sich infiziert haben. Im Nachbarland Uganda gibt es nach Angaben der dortigen Behörden keine neuen Infektionen. Der Bundestag hat den Weg für die weitere Planung dreier Großprojekte der Bahn freigemacht. Dabei geht es um die Neubaustrecken von Dresden bis zur Grenze nach Tschechien und von Augsburg nach Ulm sowie um den Ausbau der Strecke von Niebüll nach Westerland auf Sylt. Mit dem Beschluss ist nun der Weg für die weitere Detailplanung frei. Die Finanzierung der Milliardenprojekte ist bislang nicht gesichert. Heute geht es im Bundestag um eine Apothekenreform. Demnach sollen Apotheker künftig mehr Impfungen verabreichen dürfen, wie zum Beispiel Tetanus und FSME. Außerdem sollen sie bestimmte verschreibungspflichtige Arzneimittel auch ohne Rezept abgeben können. Zudem beraten die Abgeordneten über antragsloses Kindergeld. Eltern sollen es künftig automatisch nach der Geburt eines Kindes ausgezahlt bekommen, ohne wie bisher einen Antrag stellen zu müssen. Bei 2 Schusswaffenangriffen in Honduras sind insgesamt mindestens 24 Menschen getötet worden. Der erste Angriff ereignete sich im Norden des Landes. Bei den Opfern soll es sich um Bauern handeln. In der Region kämpfen Banden seit Jahren um die Kontrolle von Palmölplantagen. Beim zweiten Vorfall im Nordwesten von Honduras töteten Angreifer mehrere Polizisten. Die nächste Tagesschau sehen Sie um 9. Weiter geht es jetzt in Köln mit Anna Planken, Ocker Gundel und Sven Lorig.
9: Vielen Dank, Susanne. Kommen Sie ruhig ein bisschen näher. Schönen guten Morgen.
2: Guten Morgen.
10: Ja, es ist der Freitag, angebrochen, und diese Themen hätten wir für Sie.
9: Klingt irgendwie nicht so gut, angebrochen. Wir freuen uns drauf.
10: Fängt schon an.
9: Unter anderem auf unseren Noma-Reporter, der mal fragt, KI in der Pflege, wo es doch um Menschlichkeit und Mitmenschlichkeit geht, schauen wir mal näher hin, wie die KI da schon zum Einsatz kommt.
10: Außerdem ein heiß diskutiertes Thema in Deutschland. Es gibt Frauen, die sagen, ich möchte mit Kindern und all dem nichts zu tun haben. Und ich möchte mich vor allen Dingen nicht rechtfertigen. Die Gründe für sowas hat jetzt eine Sozialstudie herausgebracht. Und wir haben die Frau, die die Studie angefertigt hat, bei uns.
2: Und wir haben bei uns noch weiteren hohen Besuch im Sport. Sozusagen, nämlich das Eiskunstlauf-Traumpaar, muss man sagen. Minerva Hase und Nikita Volodin. Die haben ja dieses Jahr erst Bronze bei Olympia geholt, dann sind sie Weltmeister geworden. Dann haben sie gesagt, wir wissen noch nicht, wie es weitergeht. Aber hier haben sie gesagt, wie es weitergeht. Gleich nochmal.
9: Das Verrückte ist, ich weiß jetzt auch, wie es weitergeht. Krass, oder?
10: Das ist voller Wendung. Und Donald.
2: Donald.
0: Ja. 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
12: Schönen guten Morgen und herzlich willkommen. Und für alle, die jetzt noch Regen brauchen, die muss ich enttäuschen. Alle anderen kommen auf ihre Kosten. Der Sommer im Mai findet statt. Und wir fangen an mit den Temperaturen heute in Europa. Da sehen Sie heute schon Frankfurt am Main 28 Grad. In London ebenso sehr warm, 28 Grad. Auch in Skandinavien verbreitet über 20. St. Petersburg jetzt etwas kälter geworden. Sehr heiß, auch immer noch über der Ukraine. Dort zum Teil bis zu 33 Grad. Aber Hitzeschwerpunkt ist jetzt der Südwesten von Europa geworden. Das heißt im Süden von Spanien, Andalusien bis zu 37 Grad. Anders ist es im östlichen Mittelmeerraum. Da ist zurzeit sehr wechselhaft, windig und nass und auch für die Jahreszeit zu kühl. Hier liegt nämlich ein Tiefdruckgebiet. Das wird auch die Region noch ein paar Tage beschäftigen. Bei uns der Hochdruckeinfluss, der immer stärker wird und auch wahrscheinlich in der gesamten nächsten Woche noch durchhalten wird. Wir schauen mal auf dem Vorschaufilm nach. Wo es regnet, sehen hier das entsprechende Blau, also immer wieder Schauer und Gewitter dann auch im Raum der Ägäis bis rüber nach Griechenland, Albanien, Bulgarien. Weite Teile der Türkei unter kräftigen Regengüssen. Bei uns passiert nicht viel. Im Norden werden wir mal angekratzt von einem ganz schwachen Tiefausläufer. Der bringt aber höchstens mal in den Norden einen Schwall kühlerer Luft. Im Süden von Deutschland wird es in den nächsten Tagen dann auch weiterhin heiß bleiben. Wir schauen auf den heutigen Vormittag. Es gibt noch dichtere Restwolkenfelder von Schleswig-Holstein und von Niedersachsen ziehen die rüber in Richtung Mecklenburg-Vorpommern. Dort zum Teil also stark bewölkt. Für alle anderen nur lockere Wolken oder sogar gar keine Wolken. Am Nachmittag ist es dann so, dass im Nordosten immer noch so ein paar dichtere Wolken vorhanden sind. Aber die Wolkenlücken werden immer größer. Regen fällt sowieso nicht. Und weiterhin im Westen und Süden gibt es ungestörten Sonnenschein. Die Temperatur im Nordosten noch etwas verhalten. Vor allem an Küstenabschnitten mit Seewind haben wir dann auch Mühe, die 19 Grad zu erreichen. Sonst aber angenehme 20 bis 25 Grad. Im Westen und Süden sind es dann eher schon 25 bis 29 Grad. Der Wind kühlt heute kaum. Er weht nur ganz schwach drumherum um das Zentrum des Hochdruckgebietes. Nur über dem Darße und über Hiddensee und Rügen ist er mal ein wenig stärker. Der Trend für die nächsten Tage, nur im Norden mal ein paar nennenswerte Wolken, Richtung Süden immer sonniger und heißer. Und auch am Pfingstmontag und am Dienstag bleibt es im Süden heiß. Im Norden gibt es angenehme Temperaturen.
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10: Wir haben ja diese Woche schon über künstliche Intelligenz in der Wirtschaft gesprochen. Und da können sich das viele vorstellen. Aber bei anderen Dingen, wenn es um ganz intime, menschliche Begegnungen geht, da wird es vielen gruselig und sagen, hier Roboter und KI überhaupt nicht möglich. Kann man vielleicht nur sagen, wenn man das Ganze noch nie gesehen und erlebt hat. Unser MoMA-Reporter Christian Michel, der zeigt, dass künstliche Intelligenz und Roboter zum Beispiel in der Pflege eine gute Möglichkeit sein können mit den wichtigen Stichworten eigene Freiheit und gesunder Rücken.
13: Also das ist alles, was wir für das Exoskelett brauchen, das wir jetzt gleich anziehen.
14: Richtig, das sind die einzelnen Komponenten, die wir gleich an deine Körpergröße anpassen.
15: Kurz vor 17:30 im Alsbachtal, einer Wohneinrichtung für schwerbehinderte Menschen. Die meisten Bewohner schlafen noch. Bevor wir jemanden wecken, bekomme ich erstmal selbst technische Unterstützung. Ich ziehe ein sogenanntes Exoskelett an. 6 Kilo Technik für den Rücken. Das System soll beim Heben und Umlagern entlasten.

0: Fühlt sich komisch an. Ich bin gespannt, wie das funktioniert. Die eingebaute künstliche Intelligenz merkt sich Bewegungen und Gewichte. Dann lerne ich auch den ersten Bewohner kennen, Leon, Frühaufsteher.
1: Aber es gibt einem auf jeden Fall ein gutes Gefühl. Man kommt hier ganz früh morgens hin, kennt niemanden und wird direkt an die Hand genommen. Das mag ich.
2: Komm, Leon, wir gehen rüber. Wir müssen mal in deine Gruppe jetzt.
0: Los geht's. Leon kann schon zum Frühstück. Marc Morenk und ich haben eine andere Aufgabe. Simon wartet schon auf uns. Der wird nämlich gleich zur Arbeit abgeholt. Dann darf ich mich auch nützlich machen.
2: So, dann auf drei. Dann machen wir ganz gemütlich. 1, 2, 3 hoch. Ich drehe mich und dann setzt man Simon in den Rollstuhl.
0: Ich merke, mit dem Exoskelett geht es ganz einfach. Spätestens jetzt verstehe ich, warum Marc das Exoskelett trägt.
2: Einmal der Gurt. Und das ist halt die Geschichte, das machst du halt so oft am Tag. Ja, diese Mobilisation. Und allein schon dabei ist das wirklich Gold wert.
0: Für mich ist das Exoskelett ungewohnt. Ich bin froh, das Ding wieder ausziehen zu können. Für die stellvertretende Pflegedienstleiterin Pia Jeromin wäre es aber vielleicht die Lösung gewesen. Nach vielen Jahren in der Pflege hat ihr Rücken das Heben von Patienten irgendwann nicht mehr mitgemacht. Mit gerade mal 33.
3: Am Anfang hatte ich da sehr schwer mitzukämpfen. Ich wusste nicht, was bleibt mir übrig, was kann ich überhaupt, kann ich den Beruf überhaupt noch ausüben? Und da wäre so ein aktives Exoskelett sehr, sehr gut gewesen.
0: Marc zeigt mir dann das nächste KI-unterstützte Hilfsmittel. Digitale Inkontinenzversorgung. Sensoren in den Einlagen messen den Feuchtigkeitsgrad und melden, wann wirklich gewechselt werden muss. Dadurch müssen Bewohner nachts nicht mehr routinemäßig geweckt werden.
4: Schlafmangel kann natürlich epileptische Anfälle auslösen. Und das ist ja halt damit dann natürlich auch wieder tiefer gesenkt, weil ich muss ja halt nur bei Bedarf rein und nicht für eine Kontrolle.
0: Und im Frühstückssaal schon wieder spezielle Technik. Bewohner Christian kann nicht sprechen. Mit Hilfe des Tablets und vorgefertigten Textbausteinen kann er sich mitteilen.
5: Herzlich willkommen bei uns. Wir sind vielleicht keine Profis vor der Kamera, aber dafür echte Originale. Schön, dass ihr da seid. Und ich heiße übrigens Christian.
0: Mich packt er damit.
1: Ich heiße auch Christian.
0: Eigentlich bin ich ja fremd hier, aber das lassen mich die Bewohner überhaupt nicht spüren.
6: Ihr seid herzlich eingeladen.
1: Ja, vielen Dank. Das ist schön zu hören.
6: Ja.
0: Ich lerne Annette kennen. Sie kann sich so gut wie nicht bewegen, ist deshalb in jeder Situation auf Unterstützung angewiesen, auch beim Essen. Jetzt will sie mir zeigen, worauf ich besonders gespannt bin, ihr kleiner Essroboter. Den kann sie mit 2 Tasten bedienen.
1: Was ist für dich schöner? Wenn jemand neben dir sitzt und das Essen anreicht oder damit selbstständig essen zu können?
7: Selbstständig.
0: Selbstständig, ein einziges Wort, das Wichtigste an diesem Morgen.
1: Wie ist das für dich jetzt gerade, wenn du zum Beispiel hier bist und Annette selbstständig auch da sitzen siehst?
8: Also für mich ist das natürlich gerade unheimlich erleichternd, dass ich erstens emotional nicht mehr das Gefühl habe, einer muss warten, weil ich mich nicht 5 teilen kann. Ne? Und das Zweite ist natürlich, jemanden, der, die Qualität, die kann ich ja auch nicht geben. Ne? Ich bestimme ja irgendwo ein bisschen das Tempo, wenn ich anreiche.
0: Und jeder hat hier sein eigenes Tempo. Was ich aber auch ständig mitkriege, wie wichtig der Körperkontakt ist. Für einige Bewohner geht's jetzt zur Arbeit, für andere zum Ausflug auf den Bauernhof. Ich war jetzt schon 6 Stunden in der Einrichtung und merke,
1: wir reden den ganzen Tag über Technik und über Hilfsmittel, aber man sieht, ohne den Menschen geht am Ende gar nichts.
0: Nach meinem Tag in der Frühschicht heute ist mein Eindruck, Technik erzeugt keine Distanz zwischen Bewohnern und Mitarbeitern. Sie kann eine echte Hilfe sein und trotzdem bleibt genug Platz für Nähe und Menschlichkeit.
9: Das hier ist Schweden. Man erkennt es natürlich sofort an der Architektur. Das ist Helsingborg, klar. Da treffen sich die NATO-Außenminister derzeit. Und oben drüber über diesem Treffen schwebt ein sogenanntes Damoklesschwert. Können Sie mal googeln. Heißt aber übersetzt drohendes Unheil. In dem Fall die USA, die sagt, NATO ist uns doch egal. Die Außenminister haben sich am Abend schon ohne die USA in Helsingborg getroffen. Und heute ist der Haupttag des Treffens mit den USA, die das vor allem auch den NATO-Gipfel im Juli vorbereiten soll. Es geht um weitere Unterstützung der Ukraine und die Frage, ob alle Länder genug zahlen. NATO-Generalsekretär Mark Rutte fordert, dass die Partner mehr Verantwortung übernehmen.

0: nehmen sollten. Also auch heute mit US-Außenminister Marco Rubio, der mal einordnen soll, wie das mit den US-Soldaten in Europa ist, der zugleich aber zuletzt auch wieder heftige Kritik geäußert hat, gestern Abend noch, an der NATO. Da wollen wir doch gleich mal live nachfragen bei Tina Hassel, unserer Kollegin, die jetzt live aus Schweden zugeschaltet ist. Tina, was hat er denn kritisiert?
1: Ja, er hat das kritisiert, was die US-Administration sowieso schon kritisiert, nämlich, dass angeblich die NATO nicht genügend unterstützen würde beim Irankrieg und da vor allem bei der Öffnung der Straße von Hormuz. Da hatte man hier ein bisschen gehofft, dass das verflogen sei. Dem sieht nicht so aus. Marco Rubio ist noch nicht hier. Andere sind hier schon vorgekommen. Insofern weiß man noch nicht, wie hart er das hier noch mal wirklich selber anspricht. Aber das war seine Kritik. Er hat auch gesagt, was nützen uns denn militärische Basen in Europa, wenn wir sie nicht nutzen könnten? Und das geht vor allem gegen Spanien. Und da wird es sicherlich hier heute noch einmal sehr schwierige, sehr deutliche Gespräche geben.
0: Schwierig wird es vermutlich auch, wenn das Thema aufkommt, Truppenstärke der USA in Europa. Wie viel werden da wirklich abgezogen? Und am Abend postet dann US-Präsident Donald Trump, 5000 zusätzliche Soldaten sollen nach Polen geschickt werden. Wie soll das denn bewertet werden?
1: Ja, da ist man hier verwirrt. Gerade eben hat auch NATO-Generalsekretär Rutte gesagt, das begrüße man ja im Prinzip, wenn mehr Truppen kämen. Aber man würde jetzt erst mal klären, wo die denn herkommen und was genau sich dahinter verbergen würde. Interessant war ja vor allem die Begründung, die Donald Trump in seinem Tweet gestern selber gesagt hat. Er hat nämlich gesagt, man tue das, weil man eng verbunden sei mit dem polnischen Präsidenten Nawrocki, der weltanschaulich als nationalkonservativer Trump und seiner Regierung nahesteht. Und deshalb ist das natürlich eine Frage, werden hier Verbündete zum Teil bestraft, Klammer auf 5000 Soldaten weniger in Deutschland, oder eben belohnt, wie jetzt in Polen. Sind das auch neue oder sind das nur die 5000, die zum Beispiel aus Deutschland jetzt wegrotiert werden? All das weiß man nicht. Eben war sehr deutlich die schwedische Außenministerin bei der NATO und die hat gesagt, es bringt nichts, Diplomatie über Social Media zu machen, und die anderen in der NATO müssten sich jetzt unabhängig davon machen, was ein Mitglied immer sagt, und müssten einfach ihren eigenen Beitrag in der NATO erhöhen.
0: Tina Hassel live aus Helsingborg in Schweden zum NATO-Außenministertreffen heute dort. Danke dir.
2: In dieser Woche ist ein Trend präsentiert worden, über den Deutschland jetzt heftig diskutiert. Zum vierten Mal in Folge ist die Geburtenrate gesunken. Und damit wurden so wenige Kinder geboren wie zuletzt 1946. Warum ist das so? Kriege, Krisen, zu wenig Betreuung, zu wenig Unterstützung, vielleicht auch das Finanzielle. Es gibt so viele Gründe, warum man keine Kinder bekommt, aber auch gibt es immer wieder Frauen, die sagen, nee, Kinder, damit möchte ich einfach nichts zu tun haben. Und vor allen Dingen möchte ich mich nicht immer rechtfertigen müssen.
3: Ihren Alltag so zu gestalten, wie sie es möchte. Diese Freiheit liebt Olesja Alf. Ein Leben, für das sich die 33-Jährige ganz bewusst entschieden hat.
4: Für mich ist super wichtig, dass ich halt ausschlafen kann, dass ich meinen Sport machen kann, dass ich reisen kann, dass ich super flexibel Events besuchen kann, Konzerte besuchen kann, keine feste Zeit habe, wann ich zu Hause sein muss.
3: Olesja ist verheiratet, selbstständiger Coach und möchte keine Kinder. Auf Social Media spricht sie über Selbstbestimmung, mentale Gesundheit und darüber, keine Mutter werden zu wollen.
4: Gerade so, ne, ab 30 geht dieses Thema los, soll ich nicht, die tickende Uhr.
3: Ihre Entscheidung, bis heute für einige in ihrem Umfeld unvorstellbar. Freundin Charlene Kimmer ist 32. Die Erzieherin hat sich ebenfalls gegen Kinder entschieden. Täglich erlebt sie den Spagat der Eltern.
5: Dadurch, dass man so einen tieferen Einblick hat in dieses System Familie und dass man, naja, da viel klarer sein kann in seiner Entscheidung, so was das alles mit sich bringt, wie viel Energie das kostet, was man überhaupt für Kapazitäten dafür braucht.
3: Die Frage, ob sie ihre Entscheidung irgendwann bereuen könnten, kennen beide. Dennoch, ihr Entschluss steht fest und sie wünschen sich, sich dafür irgendwann nicht mehr rechtfertigen zu müssen.
2: Gewollt, kinderlos. Darüber sprechen wir mit der Sozialwissenschaftlerin Claudia Rahnfeld von der Dualen Universität Hochschule Gera-Eisenach. Schönen guten Morgen. Wenn wir mal auf die kinderlosen Zahlen gucken, dann haben sich die Quoten ja gar nicht groß verändert. Ungefähr stabil bei 20% der Menschen. Aber es gibt kaum Zahlen und Analysen über Menschen, die wirklich sagen, ich will keine Kinder haben. Warum ist das so?
6: Naja, man hat sich politisch ganz stark auf die ungewollte Kinderlosigkeit in den letzten Jahren konzentriert und die Forschung wurde nicht besonders finanziert für gewollte Kinderlosigkeit. Genau, und wir wollten das mit der Studie endlich mal ändern.
2: Ja, und haben welche Antworten gefunden? Also warum sagen Frauen, das haben Sie ja vor allen Dingen untersucht, ich möchte keine Kinder haben?
6: Genau, ich glaube, die erste Antwort, die man geben muss, ist, dass die Frauen schlichtweg keinen Kinderwunsch haben und das entsprechend eine sehr reflektierte und emanzipierte Entscheidung ist, die die Frauen treffen. Und es geht darum, ein selbstbestimmtes Leben zu führen in Freiheit und einfach völliger Selbstbestimmung.
2: Und Frauen müssen sich in unserer Gesellschaft dafür ganz anders rechtfertigen als Männer, die das Gleiche vielleicht ja auch sagen.
6: Ja, tatsächlich. Also das konnten wir in der Studie danach nachweisen, dass Männer sich so gut wie gar nicht rechtfertigen müssen für dieses Lebensmodell und einen sehr freien Lebensstil haben können, den Frauen eben doch immer noch sehr stark rechtfertigen müssen.
2: Und warum ist das so?
6: Naja, die Rolle von Frau und Mutter ist in unserer Gesellschaft sehr eng aneinander gekoppelt. Das heißt, kulturell sind auch Anerkennungsmechanismen daran gebunden, dass Frauen nur gute Frauen sind und Frau sein nur ein erfolgreiches Frau sein ist, wenn man die Mutterrolle auch erfüllt. Und für Männer gilt es einfach nicht. Für Männer ist die Vaterschaft eine reine Option.
2: Wie weit ist denn dieses Phänomen, sage ich jetzt mal, verbreitet?
6: Also es ist ein Randphänomen, das muss man sagen. Man könnte davon ausgehen, dass es ein bisschen größer wird, aber die 20%, von denen wir ausgehen, das sind in etwa, das sind
2: Schätzungen. Also 20%, die keine Kinder haben?
6: Genau, genau. Davon sind in etwa so die Hälfte wahrscheinlich gewollt kinderlos.
2: Und ist das ein Thema, was jetzt in der Zukunft vielleicht größer wird?
6: Ja, also es gibt da, glaube ich, keine einfache Formel, aber man kann davon ausgehen, dass die Generation Z spätestens dieses Modell populärer macht, moderner macht und die Zahl wird wahrscheinlich ein bisschen größer. Dennoch muss man sagen, dass viele Menschen einen Kinderwunsch haben, den sie nicht realisieren. Das heißt, die Mehrheit der Menschen wünscht sich immer noch Kinder und der durchschnittliche Kinderwunsch liegt ungefähr bei 1,8 und wir müssen uns, glaube ich, gesellschaftlich, politisch die Frage stellen, warum diese Menschen trotzdem keine Kinder kriegen oder wir immer weniger Kinder kriegen.
2: Ja, die Politik, die diskutiert ja auch immer wieder Maßnahmen. Was würden Sie sagen, muss eine Politik machen, die sagt, wir wollen auch mehr Unentschlossene den Kinderwunsch erfüllen?
6: Ja, also ich glaube, man muss Familien vor allem finanziell und organisatorisch entlasten und wir müssen es schaffen, dass Männer und Frauen stärker gleichberechtigt in Familie agieren. Das ist ja gerade in Deutschland noch ein großes Problem, weil Elternschaft so unglaublich aufgeladen ist, organisatorisch, finanziell und das vor allem an Frauen lastet. Und wir sehen in Gesellschaften, die das egalitärer, gleichberechtigter hinkriegen, die schaffen es auch, eine höhere Quote zu bekommen.
2: Sind da welche Gesellschaften? Sind das und was machen die denn anders als wir in Deutschland?
6: Also Schweden, Norwegen, die skandinavischen Länder sind da ganz vorne dran. Frankreich ist auch relativ weit vorne dran und man sorgt einfach mit institutionellen Unterstützungen relativ früh dafür, dass Frauen entlastet werden und Männer sind viel aktiver in der Vaterschaft beteiligt, vor allem in den norwegischen Ländern.
2: Also ist das auch eine gesellschaftliche Aufgabe?
6: Unbedingt. Also Anerkennungsmechanismen müssen sich drehen. Vor allem Mütter sind ja in unserer Gesellschaft sehr belastet und wir müssen es einfach schaffen, dass Väter viel, viel stärker mit in die aktive Beteiligung kommen.
2: Sagt Claudia Rahnfeld, die geforscht hat, was bewegt Frauen zu sagen, nein, ich möchte einfach kein Kind haben. Gewollt, kinderlos, das ist ihre Studie. Danke, dass Sie heute Morgen hier waren und uns die Hintergründe erklärt haben.
6: Ich danke.
0: Und wir haben jetzt möglicherweise jede Menge gute Nachrichten, gleich sportlich bei uns auf dem Sofa, jetzt erstmal wirtschaftlich. Es geht ums Geld. Gute Nachricht für Sommerurlauber. Die Steuer für Flugtickets wird gesenkt. Das hat der Bundestag ja gestern beschlossen. Fragen wir doch mal nach in Frankfurt an der Börse. Freue mich sehr, dass Antje da bei uns ist. Liebe Antje Ehrhardt, wird Fliegen dadurch wirklich billiger für uns?
7: Guten Morgen, Sven. Ja, es ist einerseits eine gute Nachricht, aber wenn wir ganz ehrlich sind, dann wird es nicht wirklich viel billiger. Aber zumindest wird es auch nicht noch teurer durch weitere Steuern. Denn die Flugticketsteuer, die ist ja erst vor 2 Jahren noch mal erhöht worden und beträgt jetzt zwischen je nach Streckenlänge gut 15 bis gut 70 Euro. Da sind die Senkungen jetzt nicht der ganz große Wurf. Wenn wir uns das mal anschauen, für die Kurzstrecke pro Strecke 2,50 Euro weniger, Mittelstrecke gut 6 Euro, Langstrecke gut 11 Euro. Die Frage ist jetzt natürlich, geben die Airlines das in diesen Zeiten an uns Passagiere weiter? Man muss ja auch sehen, die haben hohe Einbußen. Die können bestimmte Ziele nicht anfliegen. Die müssen große Umwege fliegen, kriegsbedingt. Und die haben steigende

0: steigende Kerosinpreise. Natürlich sichern sich Fluggesellschaften da auch ab, aber eben nicht alle. Die suchen nach neuen Einnahmequellen in solchen Zeiten. Und die Lufthansa hat vor kurzem, gerade im April, gesagt, sie ist fündig geworden. Die macht das, was viele andere auch machen. Nämlich, sie sagt, Gebühren jetzt auch fürs Handgepäck ab 15 Euro. Und das ist natürlich dann schon wieder mehr, als so eine Senkung der Ticketsteuer auf der Kurzstrecke wäre. Aber ja, immerhin kommt von der Steuerlast ein bisschen was runter.
1: Einige Airlines, vor allen Dingen die günstigen, hatten ja vor einiger Zeit die Deutschlandflüge, die innerdeutschen Flüge gestrichen. Kommen die denn jetzt zurück?
0: Ja, so eine Steuersenkung alleine garantiert noch nicht, dass Ryanair oder Wizz neue Strecken wieder aufnehmen oder da in ganze Märkte zurückkehren. Die sind sehr, sehr auf Profitabilität getrimmt und investieren dann auch eben da, wo es günstiger und profitabler ist. In Polen, in Skandinavien, in Spanien. In Deutschland sind die Steuern hoch, die Flughafengebühren hoch, die Personalkosten hoch und es gibt vergleichsweise viel Regulierung. Die Ticketsteuer könnte aber so einzelne Effekte haben. Wenn es zum Beispiel möglich ist, einzelne Strecken wirtschaftlich zu betreiben, dann kann es sein, dass gerade die Billigflieger da die Frequenzen erhöhen, wieder dort mehr präsent sind und dass sie jetzt auch mal neue Verbindungen testen, was da möglich ist. Wäre perspektivisch. Wir sind ja hier an der Börse, da brachte die Ankündigung, dass die Steuer gesenkt wird, jetzt nicht wirklich Wind unter die Flügel der Aktien von Fluggesellschaften, weil einfach so viele andere Belastungsfaktoren da noch im Weg sind.
1: Dankeschön, Antje Erhardt, Richtung Frankfurter Börse. Und wir haben richtig was los hier bei uns auf dem Sofa.
2: Ja, absolut. Ist ja eine wichtige Nachricht, die ihr verkünden dürft.
3: Genau, Minerva Hase und Nikita Volodin sind heute bei uns. Die
1: herzlich
3: beiden
1: willkommen nochmal.
3: Super Eiskunstläufer als Paar. Ne? Habt ihr gewonnen, Bronze bei den Olympischen Spielen, seid Weltmeister gewonnen. Dann habt ihr gesagt, ob wir weitermachen. Wir überlegen erstmal. Und heute habt ihr hier bei uns im ARD Morgenmagazin verkündet, dass ihr weitermacht.
4: Ja, genau. Also haben wir uns jetzt reichlich darüber Gedanken gemacht, die Emotionen runterfahren lassen und jetzt mit einem neutralen Kopf entschieden.
1: Aber was war denn am Schluss bei der Plusliste mehr? Das kann man gar nicht vorstellen, dass ihr mit neutralem Kopf da dran gegangen seid.
4: Ja, natürlich haben die Erfolge auch geholfen in den letzten Jahren. Und auch natürlich jetzt gerade so ein bisschen dieser Hype ums Eiskunstlaufen. Vor allem in Deutschland merkt man, dass wir, glaube ich, es als Team auch immer mehr schaffen, den Sport wieder ein bisschen aus der Versenkung rauszuholen. Ja. Und da haben wir gesagt, da können wir jetzt noch nicht aufhören. Das müssen wir irgendwie noch am Laufen halten.
2: Welche Zuschauer-Nachricht oder welches Kind, das euch ein Bild gemalt hat, hat es ausgelöst?
4: Oh, da kamen so viele positive Nachrichten, schon die ganze Saison auf Instagram, aber auch persönlich bei Weltmeisterschaften, wenn dann die kleinen Kinder zu einem gekommen sind, auch in unserer Eishalle im Sportforum und dann auf einmal sagen so, ja, wir haben uns alles angeguckt, ihr seid unsere Vorbilder, da stehe ich schon mal da und bin mir so, ja, das war mein Ziel, das ist schön und das hoffen wir, dass wir das auch als Vorbild weiter nach draußen bringen können.
3: Also,
1: ihr habt nicht nur einen Trainer, ihr habt ein ganzes Trainerteam.
4: Ja.
1: Wird das bestehen bleiben, wird es Veränderungen geben?
4: Gleiches Team, oder?
5: Ja, ja.
3: Never change a winning team.
4: Ja.
5: Wir haben sehr gute Resultate bekommen und wir möchten im gleichen Team zu arbeiten.
4: Ja.
1: Wie viele Leute habt ihr, die mit euch arbeiten?
4: Wir haben zwei Eiskunstlauftrainer, den Dimitri Savin und Knut Schubert. Wir haben einen Athletiktrainer, den Martin Reich. Tanz und Choreograf, auch so ein bisschen Ausdruckscoach, Sidney Brandau. Wen habe ich vergessen?
3: Was ist mit dem Mentaltrainer?
4: Das ist doch ich. Die Britt Wilsdorf, mit der arbeite ich sehr intensiv zusammen, jetzt die ganze Saison schon. Hilft mir einfach sehr, auch ein bisschen auf dem Boden der Tatsachen zu bleiben und realistisch an Sachen ranzugehen.
2: Ja. Und ihr bleibt am Stützpunkt in Berlin, das ist auch alles jetzt geklärt?
4: Das ist auch, also wir bleiben am Stützpunkt, genau. Die Verlängerung gibt es hoffentlich im Dezember. Da müssen wir noch ein bisschen warten, aber ich denke mal, das sieht alles gut aus.
3: Ja, das sind doch super Nachrichten. Ja. Und ihr werdet ja immer als altes Ehepaar bezeichnet und strahlt was ganz anderes aus. Aber es ist trotzdem, ist es was, womit ihr leben könnt, weil es einfach auch wichtig ist, so diese Gemeinsamkeiten zu haben und dass es einfach so gut matcht.
4: Ja, ich würde schon sagen, wir sind zufrieden damit, wie es läuft, oder?
3: Oder? Überleg gut, was du jetzt.
1: Aber man sagt ja immer, bei so Wintersportlern, die werden im Sommer gemacht. Wie sieht denn das Sommertraining aus von euch? Was macht ihr im Sommer?
4: ganz, ganz viel Training.
6: Sicher auch hart. Ne?
5: Ja. Aber im Sommer mehr viel Training.

0: mehr Training.
1: Special Craft Training und neue Programme zu machen.
0: Genau.
2: Choreo.
1: Bei den Choreo. Ja, Choreo. Es ist Zeit für ein bisschen
0: die nächsten Schritte zu machen. Mhm. Genau.
1: Und alles und neu.
3: Für genau. Ja, ihr müsst es aber nicht so machen, wie ich früher als Kind. Rollkunstlauf müsst ihr nicht im Sommer machen, ne?
0: Nein. Wir haben
4: sind Weltmeister. Ja,
0: wir haben andere Bedingungen. Glück, genau, wir haben das Glück, in Berlin ganzjährig Eis zu haben.
2: Mega.
4: Super.
2: Mega.
4: Also, schön, dass ihr da wart.
2: Uns in Deutschland gerne.
4: Danke, dass ihr auch weitermacht. Wir freuen uns
3: Wochenende.
4: Auf tolle Momente.
2: Tschüss.
4: Bis bald.
2: Danke euch. Alles Gute.
4: Ciao. Danke.
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0: Einen schönen guten Morgen. Ich begrüße Sie zur Tagesschau. Unter dem Eindruck der transatlantischen Spannungen setzen die NATO-Außenminister heute ihre Beratungen fort. Neben der Ukraine dürfte auch die voraussichtlich reduzierte US-Präsenz in Europa Thema sein. Für Verwunderung sorgt in diesem Zusammenhang ein Social-Media-Post von US-Präsident Trump. Entgegen seiner bisherigen Aussagen kündigte er darin die Entsendung von 5000 zusätzlichen Soldaten nach Polen an. Generalsekretär Rutte begrüßte die geplante Entsendung. Die größte Oppositionspartei in der Türkei, die CHP, hat Einspruch gegen die Absetzung ihres Parteichefs Özel beim obersten Gerichtshof eingelegt. Wegen vermeintlicher Unregelmäßigkeiten hatte dies gestern ein Gericht angeordnet. In Ankara gingen in der Nacht tausende Anhänger der CHP auf die Straße. Vor seinen Unterstützern sagte Parteichef Özel, die Entscheidung des Gerichts sei nicht rechtmäßig, sondern politisch motiviert. In der Demokratischen Republik Kongo breitet sich die Ebola-Epidemie weiter aus. Nach Angaben des Gesundheitsministeriums gibt es inzwischen 160 Todesfälle, die mutmaßlich mit dem Virus in Verbindung stehen. Bei mehr als 670 weiteren Personen besteht der Verdacht, dass sie sich infiziert haben. Im Nachbarland Uganda gibt es nach Angaben der dortigen Behörden keine neuen Infektionen. Der Bundestag berät am Mittag über eine Apothekenreform. Demnach sollen Apotheker künftig mehr Impfungen verabreichen dürfen, wie zum Beispiel Tetanus und FSME. Außerdem sollen sie bestimmte verschreibungspflichtige Arzneimittel auch ohne Rezept abgeben können. Zudem stimmen die Abgeordneten über antragsloses Kindergeld ab. Eltern sollen es künftig automatisch nach der Geburt eines Kindes ausgezahlt bekommen, ohne wie bisher einen Antrag stellen zu müssen. Der SC Magdeburg ist zum vierten Mal deutscher Handballmeister. Die Mannschaft sicherte sich den Titel mit einem 31:30 Sieg in letzter Sekunde gegen die SG Flensburg-Handewitt. An den drei verbleibenden Spieltagen der Saison ist Magdeburg jetzt nicht mehr von der Tabellenspitze zu verdrängen. Mitte Juni hat der SCM auch noch die Chance auf den Champions League-Titel. Und hier noch der Blick auf das Wetter. Heute vom Süden und Westen bis in die Mitte viel Sonne, im Norden und Nordosten teilweise dichte Wolken bei 18 bis 29 Grad.
1: Guten Morgen, es ist Freitag. Sie sehen das Update Wirtschaft hier von der Frankfurter.

0: Börse. Und was haben wir heute? Die größte US-amerikanische Bank kommt nach Deutschland. Heißt das, es gibt einen neuen Wettbewerb um Gebühren, Konditionen, Zinsen? Wird es für Verbraucher und Bankkunden damit besser? Wirtschaftsprognosen mehr und mehr durch KI. Sind die genauer, sind die präziser, günstiger, besser? Und es steht mal wieder ein größter Börsengang aller Zeiten an. Natürlich im Land der meisten Börsengänge in den USA. Der Raumfahrtkonzern SpaceX will an die Börse, das Raumfahrtunternehmen von Elon Musk. Im Juni soll es soweit sein und umstritten ist das Ganze allemal. Wir ordnen das mal ein mit Andreas Lübko von CMC Markets. Schönen guten Tag, Herr Lübko.
1: Hallo, guten Morgen.
0: Ja, SpaceX geht an die Börse und was als erstes ins Auge fällt, ist eine Bewertung, wo man sagt, das ist irgendwie mehr als der gesamte DAX und noch ein Schnaps drauf. 1,75 Billionen Dollar könnten es werden. Wie ordnen Sie das ein? Ist das Übertreibung? Ist das realistisch? Ist das Zukunft?
1: Ja gut, man sieht ganz gut, zum einen passt die Bewertung momentan zum Unternehmen astronomisch. Also wir haben hier durchaus neue Niveaus jetzt erreicht bei Börsengängen. Bisher war ja Aramco der größte Börsengang, jetzt ist also SpaceX. Und ich glaube, dass wir hier auch ein Novum haben. Wir haben ein Unternehmen, was sehr technologielastig in den Zukunftsbranchen orientiert ist. Das heißt also Raumfahrt, wir haben KI drin, wir haben Satellitentechnologie drin. Das sind natürlich genau diese drei Haupttriebfedern, die in Zukunft von Investoren sehr stark nachgefragt sein werden, weil natürlich das entsprechend für die Zukunft äußerst wichtig ist und SpaceX diese drei Bereiche dadurch sehr gut abdeckt.
0: Mhm. Nun sind nicht alle Bereiche profitabel, was natürlich auch dazu führt, dass man letztes Jahr einen horrenden Verlust gemacht hat, wenn man ganz ehrlich ist, gut 4 Milliarden Dollar. Das liegt ja jetzt nicht unbedingt daran, dass das operative Geschäft schwach ist, sondern es liegt daran, dass da viel investiert wird. Aber ist das auch wieder so ein Fall, man weiß nicht so genau, was am Ende des Tages bei rauskommt und die Verluste sind ja nicht klein zu reden.
1: Nein, wir haben hier natürlich Parallelen auch zum Börsengang damals von Tesla. Da war eine ähnliche Situation. Tesla ist eben durch die Positionierung im Automotive-Sektor, eben der Elektrifizierung von Fahrzeugen, eben auch sehr massiv in den Markt gegangen. Und das sehen wir derzeit auch. Das ist ja nicht ohne Grund, dass SpaceX jetzt den Börsengang sucht, sondern man will natürlich Kapital einsammeln, um eben hier zukünftig Investitionen tätigen zu können, die das Unternehmensgeschäft nachhaltig stützt, die auch das operative Geschäft nach vorne bringt und mehr Dynamik reinbringt. Und Sie haben es gerade richtig gesagt, wir haben im vergangenen Jahr 15 bis 16 Milliarden Umsatz bei SpaceX gesehen und 20 bis 21 Milliarden US-Dollar Investitionen in eben die Technologie, das heißt dann Raumfahrttechnik, Satellitentechnik und natürlich auch KI.
0: Es hängt ja viel an einem einzigen. Das ist Elon Musk. Der hatte die Vision. So wie damals mit den Elektroautos, die er sozusagen vorangetrieben hat. Er wird die meisten Stimmrechte behalten. Er wird Verwaltungsratschef bleiben. Er wird Konzernchef bleiben und Technikvorstand. Was sind für Sie aus dieser komprimierten Stellung die Vor-, aber eben auch Nachteile?
1: Ja, hier kann man klar sagen, one person fits all. Also er hat wirklich die Schlüsselposition im Konzern inne. Aber auch das kennen wir von Tesla. Und hier kann man die Blaupause sozusagen rannehmen. Risiko ganz klar, was passiert, wenn Elon Musk nicht mehr in Amt und Würden ist? Warum auch immer. Das heißt also dann, das Unternehmen auf irgendeinen Grund heraus verlassen würde. Aber hier muss man natürlich auch sehen, dass ja nicht nur Elon Musk als Person hier die Triebfeder ist, sondern er hat ja ein Team um sich herum. Management-Team, Ingenieure, die eben fähig sind, solche Technologien nach vorne zu bringen. Und da muss man ein bisschen differenzieren. Sicherlich ist er das Aushängeschild ganz klar und wird auch mit der stärkste Grund sein, warum er natürlich in das Unternehmen investiert als Investor, weil er natürlich gezeigt hat, dass er es kann, dass er im Endeffekt Unternehmen groß machen kann, dass er die Skalierungsmöglichkeiten sieht, das Potenzial schöpfen kann und entsprechend auch monetarisieren kann. Also hier sieht man auch wieder die Parallelen zu Tesla. Ob das jetzt natürlich bei SpaceX genauso schnell oder beziehungsweise in der gleichen Art und Weise passieren wird, da muss man natürlich schauen, weil wir hier ja drei Standbeine haben, die essentiell sind und man natürlich auch hier durchaus in Zukunft mit Wettbewerb auf der einen oder anderen Seite rechnen kann.
0: Das hat ja auch eine große politische Dimension. Traditionell gibt es drei Großmächte, die sich auch so um den Weltraum rangeln seit Jahrzehnten. Die USA natürlich, Russland und China. Wie wichtig ist SpaceX für die US-Raumfahrt und wie wichtig ist der Staat als Auftraggeber fürs Unternehmen?
1: Ja, der hat schon eine Gewichtigkeit, kann man ganz klar sagen. Also die USA an sich haben hier natürlich jetzt so ein bisschen das Paradoxon, dass man zum einen das staatliche oder beziehungsweise teilstaatliche Unternehmen NASA weiterhin ja auch mit bespielen oder bestücken muss. Auf der anderen Seite natürlich jetzt SpaceX in Zukunft als klassisches Privatunternehmen dann auch in Erwägung zieht. Und ich glaube, dass hier einfach natürlich die Kostenfrage in den Vordergrund drückt. Das heißt, man hat es eben geschafft, durch die Technologie der Falcon-Raketen die entsprechenden Starts günstiger zu gestalten, sodass man also hier ohne Konkurrenz in den USA derzeit steht. Wie sich das natürlich zukünftig gestaltet, durch zum Beispiel Amazon, die ja auch entsprechend in den Weltraum wollen und da natürlich auch ihre Geschäftstätigkeiten ausweiten wollen, das muss ich zeigen. Aber erstmal kann man ganz klar sagen, dass hier der Kostenfaktor mit Sicherheit die größte Triebfeder ist, um eben staatliche Aufträge in Zukunft weiterhin zu bekommen.
0: Mal aus Investorensicht, machen Verluste, wie gesagt, große Investitionen, ja. Es gibt auf Jahre keine Dividende. Ein Visionär, der viele Schlüsselpositionen besetzt, offensichtlich ein sehr visionäres auch Technik-Team. Was macht SpaceX attraktiv aus Investorensicht oder eben nicht? Oder zu Deutsch, muss man diese Aktie haben?
1: Ja gut, man kann hier sagen, ist natürlich eine ganz klare Wachstumsstory. Und hier ist besonders der Starlink-Ansatz, also sprich die Satellitentechnologie zu sehen. Das wird in Zukunft auch die größte Antriebsfeder für die Gewinnentwicklung generell sein. Das heißt also, hier hat man ja ein weltumspannendes Netzwerk an Satelliten aufgebaut, die entsprechend dann natürlich Dienstleistungen anbieten können, die in Zukunft auch stärker nachgefragt werden. Und dadurch kann das Unternehmen natürlich auch schneller Geld verdienen. Die Raumfahrt wird sich jetzt sicherlich nicht so massiv und schnell dynamisieren und hier dann eben entsprechend zukünftig auch für operative Gewinne beitragen. Aber eben die KI-Technologie könnte auch ein weiteres sicheres Standbein sein. Also hier sieht man schon, dass insbesondere Starlink hier mit Sicherheit das Kronjuwel im Unternehmen ist.
0: Aber damit eben auch ein weltumspannendes Mobilfunknetz, auch mit allen Vor- und Nachteilen, was ein bisschen aus unserer Sicht, wir haben ein großes Mobilfunkunternehmen selber in Deutschland, auch gruselig ist.
1: Ja gut, hier haben wir natürlich wieder die klassische Situation, wenn eben jemand hier massiv in einen Bereich reingeht, massiv investiert und die Infrastruktur aufbaut, dann ist er irgendwann im Endeffekt der Leader, wenn man es so will. Das heißt, er führt dann diesen Bereich an, platziert sich als Platzhirsch und Ähnliches kann man zumindest im Bereich der Satellitentechnologie sehen. Noch ist es ja so, dass sehr viel eben über die klassische Mobilfunktelefonie abgewickelt wird, aber man wird auch hier mit höchster Wahrscheinlichkeit einen Paradigmenwechsel sehen. Das heißt, die Nutzer werden sich dann in Zukunft natürlich auch kostensensitiv orientieren und wenn dann eben die Satellitentechnologie bzw. natürlich auch in anderen Anwendungsbereichen die Satellitentechnologie sich durchsetzt, dann ist das im Endeffekt noch gut für SpaceX.
0: Es kann der weltgrößte Börsengang werden und es stehen noch andere in den Startlöchern, weil gerade in den USA das Momentum ganz gut ist. Das sind ja vor allem KI-Unternehmen. OpenAI hat jetzt gerade gesagt, Mensch, wir könnten uns auch vorstellen, relativ fix an die Börse zu gehen. Nun sind diese KI-Unternehmen ja eigentlich dadurch groß geworden, dass sie eben erstmal nicht klein an die Börse gegangen sind. Jetzt geht es mehr an den Anleihenmarkt, jetzt kommen da mehr Börsengänge, die sind untereinander alle irgendwie beteiligt. Wie schauen Sie auf diese Börsengänge?
1: Also hier wird es natürlich sehr, sehr spannend. Wir sehen momentan so eine Art Sogwirkung. Also SpaceX hat eine Signalwirkung für den IPO-Markt momentan und da fahren natürlich viele sozusagen hinterher und versuchen sozusagen die Euphoriewelle mit für sich zu nutzen. Und das sieht man, wir haben auch Anthropic entsprechend, wir haben auch viele Unternehmen aus dem Energiebereich. Das sind genau die Schlagthemen, das sind die Branchen, wo Investoren momentan sehr gerne investieren und demzufolge kann man natürlich hier ganz klar sagen, es wird halt ausgenutzt. Die Unternehmen versuchen, die Euphorie in den Märkten für sich zu nutzen, um eben die Börsengänge entsprechend erfolgreich dann auch vollziehen zu können. Und das sehen wir derzeit. Ich glaube schon, dass es hier auch viele Börsengänge geben wird, die nicht sehr erfolgreich natürlich dann im weiteren Verlauf sein werden, weil wir natürlich dann auch hier eine große Auslese einfach haben werden. Es ist ein sehr, sehr hart umkämpfter Markt, gerade was die KI-Technologie angeht. Da steht vollkommen in den Sternen, wie die Monetarisierung sich später eben wirklich zeigen kann. Mit Sicherheit ein ganz, ganz großer Risikofaktor. Aber die Börsen sind halt manchmal so, wie sie sind.
0: Also neue Börsengänge, wo durchaus nicht jeder automatisch auch ein Riesenerfolg werden muss, aber wo das Momentum im Moment zumindest ganz gut ist. Andreas Lipko, vielen Dank. Dankeschön.
1: Ich bedanke mich auch.
0: Und wir kommen von den Vereinigten Staaten nach Deutschland, denn genau das tut die größte US-amerikanische Bank derzeit. JP Morgan Chase, kommt nach Deutschland. Das steht schon lange im Raum, dass hier so das sogenannte Retail-Geschäft aufgebaut werden soll. Und wenn man sich hier so in Frankfurt in den letzten Monaten da so umgehört hat, dann hatten einige Finanzakteure, Banker schon durchaus Sorgenfalten auf der Stirn. Denn es kommt der Platzhirsch und seine Konditionen sind vorläufige Kampfansagen. Das ordnen wir ein mit mit Martin Henke von Capco. Schönen guten Tag, Herr Henke.
2: Guten Morgen.
0: Ja, JP Morgan kommt nach Deutschland, will hier in den klassischen Privatkunden-Retailmarkt einsteigen. Was bedeutet das? Wie ordnen Sie das ein? Mhm.
2: Ja, also hier ist nicht einfach irgendjemand in den Markt eingestiegen. JP Morgan ist nach Börsenbewertung die größte Bank der Welt, nach Bilanzsumme eine der 5 größten Banken

0: der Welt, das ist schon wirklich ein bedeutender Wettbewerber, der hier einsteigt. Das ist nicht der erste Markteinstieg. Sie sind 2021 in England gestartet mit einem vergleichbaren Angebot und sind da auch sehr erfolgreich durchgestartet. Die hatten nach einem Jahr 1 Million Kunden. Heute sind es über 3 Millionen Kunden. Das heißt, das vergleichbare Modell, was man in England bereits durchgeführt hat, hat sich dort durchgesetzt. Und jetzt werden wir sehen, ob das Gleiche auch in Deutschland geht. Es gibt erstmal etwas Skepsis in der Vergangenheit. Es gab zum Beispiel 2012 den Start von Barclays. Damals hatte man Skepsis, würden Deutsche ihre Ersparnisse auch britischen Banken anvertrauen. Und mit einem innovativen Angebot für Spargeschäfte hat man damals auch einen großen Erfolg erzielen können. Und ja, es ist spannend zu erwarten. Und ich glaube, die ersten Reaktionen zeigen, es gibt Unruhe. Also man gibt 4% aufs Tagesgeld. Und einen Tag später hat die Norris Bank reagiert und hat auch auf 4% Tagesgeld erhöht.
1: Das ist ja immer ein ganz guter Punkt. Egal, ob es Barclays ist oder die spanische BBVA oder jetzt JP Morgan. Alle kommen erstmal mit einer ordentlichen Ansage, die für die aktuelle Marktlage dann auch ungewöhnlich ist. Ne? 4% auf Tagesgeld, das gibt der Zinsmarkt eigentlich nicht her. Ist natürlich begrenzt und befristet. Ist das jetzt mal so ein Socken und gucken, was geht und wie viele Kunden kriegen wir denn? Oder ist das jetzt wirklich so der Beginn eines grundsätzlich härteren Wettbewerbs? Denn Sie sagten ja schon, es kommt hier nicht irgendjemand.
0: Ja. Also ein attraktives Einlagenangebot ist durchaus ein typisches Mittel, um erst einmal Kunden zu gewinnen, um Einlagen zu gewinnen. Und die Bank hat schon mitkommuniziert, es bleibt nicht dauerhaft bei 4%. Nach 4 Monaten wechselt das auf 2%. Aber auch 2% ist nicht nichts. Auch das ist attraktiv. Man sieht, einige Kunden sind wechselwillig. Die gehen dahin, wo man den besten Zins bekommt. Natürlich werden auch einige Kunden, die eher kurzfristig orientiert sind, jetzt diese 4% wahrnehmen. Das sind aber dann auch die gleichen Kunden, die 6 Monate später das nächstbeste Angebot einer anderen Bank annehmen. Und JP Morgan wird hier sicherlich das Ziel verfolgen, wie kann man ein kontinuierliches Geschäft aufbauen? Wie bekommt man Kunden, die man dann auch behalten kann?
1: Also dieses Bankenhopping ist ja eher so eine Nische. Das machen nicht Kunden in der großen Breite. Aber dennoch, wie risikoreich ist jetzt der Markteintritt für die etablierten Banken hier, derer es ja sehr, sehr viele in Deutschland gibt, seien wir ganz ehrlich.
0: Ja, also das ist sicherlich ernst zu nehmen, dass ein weiterer Player hinzukommt. Grundsätzlich sind die Deutschen loyale Kunden bei ihren Banken. Wir haben auch in der Vergangenheit nicht gesehen, dass massenhaft die Kunden sofort ihr Hausbankkonto wechseln. Die etablierten Banken müssen das trotzdem ernst nehmen. Jetzt würde man zunächst erstmal sagen, man lässt seine Primärbankbeziehung da, wo sie ist und nimmt vielleicht zusätzlich hier ein Sparkonto auf. Vermutlich kommen dann später noch ein Girokonto, weitere Investmentprodukte hinzu. Und das verringert natürlich dann das Geschäftspotenzial für die bestehenden Banken. Und ja, das ist natürlich die Frage, wo wird sich das hin entwickeln? Also wie gesagt, ein paar Millionen Kunden in England 5 Jahre nach dem Marktstart, das ist schon signifikant. Wenn sie was Vergleichbares in Deutschland hinbekommen, dann tut das den etablierten Banken durchaus weh. Also der Wettbewerb wird sich weiter intensivieren. Da muss man drauf antworten. Und
1: muss man darauf antworten. Welche Rolle spielen dann aber so gerade bei neuen digitalen Angeboten jetzt auch mal so die Kosten? Das ist ein großer Hebel eigentlich.
0: Ja, das ist durchaus der Fall. Die traditionellen Banken haben ja auch ein Filialnetz, die haben historisch gewachsene IT-Systeme und bieten sozusagen alle Bankprodukte an. Hier haben wir jetzt ein sehr fokussiertes Angebot. Sicherlich werden noch 2, 3 Produkte hinzukommen, aber es ist auch ein rein digitales Angebot, also ein nur digitaler Kundenauftritt. Wenn man den sehr gut gestaltet, dass der Kunde quasi von allein zurechtkommt in einer sehr gut entworfenen App, ist das ein großer Kostenvorteil. Das lässt sich günstig betreiben. Das heißt, ja, man kann mit aggressiven Zinssätzen in den Markt gehen. Gleichzeitig ist man natürlich auch agiler. Man kann, wenn man so schlank aufgestellt ist, auch schneller neue Produkte an den Markt bringen, neue Services anbieten. Ja, und da müssen die bestehenden Banken auf der Hut bleiben.
1: Was machen denn jetzt die bestehenden Banken draus? Sie sehen ja, dass immer mehr Konkurrenz aus dem Ausland reinkommt. Früher waren es die französischen Banken, die es hier versucht haben. Nicht überall geklappt, aber dann kommen jetzt spanische.

0: Deutsche Banken, amerikanische Banken sind schon allein aufgrund ihrer schieren Größe und Kapitalstärke eine ganz eigene Liga. Was kann man dem entgegensetzen?
1: Ja, also zunächst einmal sollten die Banken halt auch ein hervorragendes digitales Angebot sicherstellen. Viele Banken haben heutzutage auch sehr, sehr gute Apps entwickelt. Das heißt, vor einigen Jahren, wo Firmen wie Revolut oder N26 durch eine sehr gute Mobile Experience punkten konnten, das ist heute eigene Commodity geworden. Und auch die etablierten Banken haben in der Regel bereits sehr, sehr gute Banking-Apps, aber die kontinuierlich weiterentwickeln, da auf Augenhöhe sehr moderne Services anzubieten, ist sicherlich ein sehr wesentlicher Faktor. Darüber hinaus gilt es halt, sich weiter zu differenzieren. Die bestehenden Banken haben natürlich eine Markenbekanntheit, haben ein großes Vertrauen am deutschen Markt, was sie ausspielen können. Und am Ende des Tages gibt es ja auch noch mehr Bankprodukte, die sich nicht so leicht kopieren lassen. Also komplexe Anlageprodukte, Immobilienkredite, das wird sich über Nacht nicht komplett wandeln. Das ist jetzt erstmal sozusagen der Einstieg in einfache Produkte.
0: Also der Einstieg in einfache Produkte. Und Sie sagten schon, deutsche Banken punkten mit zur Erreichbarkeit und Beratung. Aber da sagt ja JP Morgan auch, die kommen auch mit Erreichbarkeit am Telefon. Also man muss jetzt nicht mehr nur mit einem Chatbot sprechen, wenn es ein Problem gibt, was dann über zum Teil Wochen nicht gelöst wird. Da haben die schon auch so die Bedeutung des deutschen Marktes sehr, sehr erkannt. Was ist denn aber so das Allerwichtigste? Erreichbarkeit und leichte Bedienbarkeit von Apps oder günstige Gebühren und ordentliche Angebote, wo man sagt, auch in diesen Zeiten komme ich über die Inflation und es bleibt noch was hängen?
1: Ja, also am Ende des Tages, eine langfristige Kundenbeziehung beruht darauf, dass die Kunden auch beraten werden beziehungsweise mittel- und langfristig ihr Geld gut anlegen. Und da bleibt abzuwarten, was sind da die Antworten, die dann auch JP Morgan Chase hier bieten wird. Das heißt, am Ende des Tages ist das Tagesgeld nur eine Variante, das Geld anzulegen. Man muss da sicherlich mehrere adressieren. Am Ende des Tages springen auch nicht alle Kunden von einem Tag auf den nächsten in der Bankbeziehung. Das heißt, das erreicht nur einen gewissen Grad an Kunden, so ein Angebot. Das ist was für junge Kunden oder Kunden, die sehr viel Geld anlegen und das über mehrere Banken diversifizieren wollen. Da bleiben noch viele Möglichkeiten für die bestehenden Banken.
0: Was ist denn so der nächste logische Schritt nach dem Tagesgeld? Und 4% klingt gut, aber 4%, wenn man auf 4 Monate guckt, relativiert sich auch schon wieder ganz ordentlich.
1: Das ist sicher der Fall, das relativiert sich. Das ist, was zu erwarten ist. JP Morgan Chase hat es auch schon angekündigt, dass man weitere Produkte anbieten möchte, wie ein Girokonto, wie Konsumentenkredite, wie weitere Investitionsmöglichkeiten, also ein Brokerage-Angebot. Und dann kommt man schon langsam dahin, wenn man 2, 3 Bankprodukte anbietet, dass sie eigentlich das Ziel verfolgen. Sie wollen Hausbank werden von den Kunden. Das heißt, was jetzt zunächst einmal wie ein kurzfristiger Lockvogel klingt, ist sicherlich, fußt das auf einer mittel- bis langfristigen Strategie, eine etablierte weitere Bank in Deutschland groß aufzuziehen.
0: Also die größte US-Bank kommt nach Deutschland mit ersten, nennen wir es Kampfangeboten, will ihr Angebot sukzessive ausbauen, trifft auf eine Zielgruppe, die da auch durchaus in Teilen schon sehr offen ist und da ein neuer Wettbewerb entsteht. Erste Banken ziehen mit Tagesgeld nach. Herr Henke, haben Sie vielen Dank. Dankeschön.
1: Dankeschön.
0: Daten und verlässliche Prognosen sind unverzichtbar für Staaten, für Unternehmen, aber auch für uns Verbraucher. Und solche Daten und Prognosen haben auch hier oft einen Widerhall an der Börse, seines Daten zum Arbeitsmarkt, zum Wirtschaftswachstum. Heute kam die Meldung, dass sich das Konsumklima in Deutschland im Mai wieder etwas verbessert hat. Also Daten, mit denen viele Institutionen, die ganze Wirtschaft arbeiten müssen. Und die Analysefirma Hase und Igel attestiert aber den aktuellen Konjunktur- und Arbeitsmarktprognosen eine eher durchwachsene Erfolgsbilanz und will jetzt selbst damit dagegenhalten. Wie genau und was die kann, besprechen wir jetzt mit dem Geschäftsführer Jan Schönmakers von Hase und Igel. Schönen guten Tag, Herr Schönmakers.
2: Schönen guten Tag.
0: Ja, Herr Schönmakers, Sie sagen, es braucht eine andere Form der Erhebung von Konjunktur- und Arbeitsmarktprognosen. Was leisten denn die bisherigen? Und warum braucht es jetzt dringend neue?
2: Nun, die bisherigen Methoden sind ja durchaus bewährt und werden auch lange schon

0: viel mehr Daten als bisher zu analysieren, sodass wir nicht mehr darauf angewiesen sind, auf Stichproben zu gehen und uns nur Teile der Unternehmerschaft anzuschauen oder nur Teile der Unternehmen zu befragen, sondern die Möglichkeit haben, von Algorithmen das Verhalten von mehr oder weniger allen Teilnehmern im Markt analysieren zu lassen. Und genau da setzen wir in unserem neuen Index zusammen mit dem Forschungsunternehmen-Index an.
1: Also, ich verstehe, Sie können mehr Daten auswerten und das wesentlich schneller, als es Umfragen derzeit können. Aktuell werten Sie Investitionen aus, Deinvestitionen und auch Stellenausschreibungen. Warum gerade diese Parameter mit welchen Vor- und Nachteilen?
0: Es heißt ja immer so schön, an ihren Taten sollt ihr sie erkennen. Und das ist auch der Ansatz, aus dem wir kommen. Weg von was sagen Unternehmen, wie die Stimmung in ihrem Bereich ist und was sie vorhaben, hinzu, lasst uns messen, was Unternehmen tatsächlich tun. Und wenn man erheben möchte, wie Unternehmen investieren, der sicherste Indikator für Konjunktur, für wirtschaftliche Stimmung ist, geben die Leute Geld aus, geben die Konsumenten Geld aus, das erheben wir schon länger, hatten wir auch schon ein paar Mal in diesem Format diskutiert, und wie viel geben Unternehmen aus? Und genau die letztere Frage ist ja die, die in Deutschland sehr leidenschaftlich diskutiert wird. Der Punkt, wird hier noch investiert? Gibt es hier eine Deindustrialisierung? Und wenn man das wissen möchte, sind die schnellsten Indikatoren, gibt ein Unternehmen Geld aus, zum Beispiel für neue Märkte, für mehr Stellen, für neue Produkte. Und deswegen erheben wir genau das. Investieren Unternehmen in ihren Betrieb, in Wachstum und investieren Unternehmen in Stellung, in Stellen. Denn dort passiert am schnellsten was, wenn das Unternehmen optimistisch an die Zukunft blickt. Und dort sieht man es auch als erstes, wenn das Unternehmen mit einem schlechteren wirtschaftlichen Umfeld rechnet.
1: Wenn Sie Ihr Modell jetzt anwenden, wie verlässlich ist es im Vergleich zu den etablierten?
0: Also gegenüber konventioneller Methodik haben wir die Vorhersagefehler, dass man also sagt, so wird es laufen, dann läuft es doch anders, um 75% reduziert. Und gleichzeitig funktioniert das Modell in Echtzeit. Wir müssen also nicht warten, bis man zum nächsten Quartal eine Aussage machen kann, sondern es werden täglich die Einschätzungen der Situation vorgenommen und angepasst. Das heißt, wir können sofort sehen, wenn sich etwas an der Dynamik ändert, durch aktuelle Ereignisse, beispielsweise neuen Entwicklungen im Iran oder neuen Zolldiskussionen etc.
1: Wenn man jetzt mal ein Beispiel Ihres Modells herausgreift, zum Beispiel den Arbeitsmarkt in Deutschland, dann erwartet Ihr Modell in den kommenden Wochen, es geht immer so auf relativ verlässlich 11 Wochen, sagen Sie, danach wird es auch ein bisschen ungenauer, dann sind so die Gewinner nach Branchen auf dem Arbeitsmarkt, jetzt singulär betrachtet, das Gesundheitswesen, der Bau, Sozialwesen und IT. Die Abstiegskandidaten, wo es schlechter läuft, wären Forstwirtschaft, Rundfunk, Schifffahrt, Landwirtschaft, Lederwaren. Das deckt sich ja im sehr, sehr großen Teil mit konventionellen bisherigen Prognosen auch. Die kommen ja zum gleichen Ergebnis. Heißt das, Sie kommen noch ein bisschen genauer, schneller und kostengünstiger zum mehr oder weniger gleichen Resultat?
0: Wenn sich verschiedene Methoden grundsätzlich fundamental widersprechen würden, dann hätte ja mindestens einer der Akteure und der Methoden was völlig falsch gemacht. Wenn wir mit verschiedenen Methoden denselben Markt betrachten, sollten wir auch in den großen Zügen zu ähnlichen Ergebnissen kommen. Das Entscheidende ist, wie schnell, wie differenziert und wie sicher kommen wir dahin, dass die großen Tendenzen sich decken, dass man zum Beispiel sieht, Wachstum gibt es vor allem in staatlichen oder mal staatlich finanzierten Bereichen noch im Moment, während besonders industrielle Bereiche, Logistik jetzt natürlich auch mit dem Iran-Krieg und höher investive Produkte wie zum Beispiel Mode, Möbel betroffen sind, Autos. Das ist ja auch einfach logisch. Das Entscheidende ist, wie schnell sehe ich, wenn sich was ändert und wie präzise sehe ich das, wenn ich jetzt sage, da kommen 5% mehr, kommen dann wirklich 5% mehr oder kommen am Ende vielleicht nur 2%.

0: 10% mehr oder 10% mehr. Und diese Geschwindigkeit, mit der KI-gestützte Prognosen, die das gesamte Verhalten aller Unternehmen analysieren, zum Schluss gelangen und die Präzision, mit der man sich auch auf die Werte quasi hinter dem Komma verlassen kann, das ist das eine große Plus. Das andere ist natürlich, wenn man eine breitere Basis betrachtet, wenn man hier Millionen Unternehmen betrachtet und nicht nur Tausende oder Zehntausende Teilnehmer einer Befragung, kann man viel feiner reingehen und auch wirklich zu einzelnen Unterbranchen, auch zu kleineren Branchen verlässliche Aussagen machen.
1: Also Sie sind schnell, präzise, günstig und können weiter in die Tiefe gehen. Noch ganz kurz in einem Satz, wer ist Ihre Zielgruppe, wer nutzt das Modell?
0: Unternehmen in erster Linie. Staatliche Stellen fände ich persönlich wünschenswert, wenn man hier auch die Planungsqualität, die Aussagequalität verbessert. Jetzt nicht als Eigenwerbung, egal ob mit uns oder mit jemand anderem, aber wenn man die technischen Möglichkeiten in der Verwaltung da auch viel stärker nutzt. Unsere Klientel sind ganz primär Unternehmen, die eben genauer planen können müssen, was kommt auf sie zu, um auch ihre eigenen Investitionen entsprechend auszurichten.
1: Herr Schönmarkers, haben Sie vielen Dank. Das war spannend. Dankeschön. Damit sind wir leider schon wieder am Ende unserer Sendung. Wenn Sie mögen, sehen wir uns am Dienstag hier wieder. Ihnen allen ein schönes Wochenende und einen schönen Feiertag. Bis Dienstag, machen Sie es gut.
2: Guten Tag, hier ist die Tagesschau in 100 Sekunden. NATO-Generalsekretär Rutte begrüßt US-Truppenentsendung nach Polen. Präsident Trumps Ankündigung, 5000 zusätzliche US-Soldaten zu schicken, sei positiv, sagte Rutte vor dem Treffen der NATO-Außenminister in Schweden. Am zweiten Tag ihrer Beratungen in Helsingborg geht es auch um die Lastenverteilung im Bündnis, also darum, was die einzelnen NATO-Mitglieder beisteuern. Türkischer Oppositionsführer kündigt Widerstand gegen Absetzung an. Der Chef der größten Oppositionspartei, Özgür Özel von der CHP, hat beim obersten Gericht Beschwerde eingelegt. Seine Absetzung sei politisch motiviert, sagte Özel vor Tausenden von Anhängern in Ankara. Zuvor hatte ein Gericht seine Wahl zum CHP-Vorsitzenden 2023 für ungültig erklärt. Bundestag entscheidet über Apothekenreform. Es geht darum, ob Apotheken mehr Verantwortung für die Gesundheitsversorgung bekommen. Das von der schwarz-roten Bundesregierung eingebrachte Gesetz sieht unter anderem vor, dass Apothekerinnen und Apotheker künftig mehr Impfungen verabreichen dürfen, etwa gegen Tetanus. Ebola-Epidemie breitet sich weiter aus. Die Gesundheitsbehörden in der Demokratischen Republik Kongo melden inzwischen 160 Todesfälle, die wahrscheinlich mit dem Virus zusammenhängen. Dazu kommen 670 Infektionsverdachtsfälle. Experten gehen allerdings davon aus, dass die tatsächliche Zahl deutlich höher ist, weil nicht alle Fälle registriert werden. Kein Sieger bei Relegationshinspiel für Fußball-Bundesliga. Wolfsburg und Paderborn trennten sich am Abend 0:0. Die Entscheidung, ob Wolfsburg in der Bundesliga bleibt oder Paderborn aus der zweiten Liga aufsteigt, fällt damit erst im Rückspiel am Montag in Paderborn. Das Wetter heute vom Süden und Westen bis in die Mitte viel Sonnenschein und nur ein paar lockere Wolken. Im Norden und Nordosten auch mal dichtere Wolken, aber meist trocken. Höchstwerte von 18 bis 29 Grad. Und damit ganz herzlich willkommen hier bei Tagesschau 24, dem Nachrichtensender der ARD. Und wir schauen jetzt auf die Ebola-Epidemie in Zentralafrika. Bernd Rasem in der Tagesschau-Redaktion. Was sind die neuesten Zahlen?
3: Du hattest gerade eben schon in den Kurznachrichten zitiert, mehrere hundert Infizierte, wahrscheinlich weit über 100 Tote. Hier sehen wir mal eine Beerdigung in Ruampara. Das ist in der Region Ituri. Das ist die Region ganz im Osten von Kongo. Und dort sieht man, unter welchen Sicherheitsmaßnahmen so eine Beerdigung eines Opfers von Ebola, eines mit Ebola Infizierten stattfindet. Das heißt, heißt, diejenigen, die dort diesen Sarg zu Grabe tragen, sind in Schutzanzügen gekleidet. Der Sarg wird nochmal desinfiziert. Also man macht sich schon sehr große Sorgen. Und wir hatten das ja gestern an dieser Stelle im Update. Da wurde ja eine Wissenschaftlerin zitiert von der Impfkampagne CEPI, die sagte, wir sehen momentan nur die Spitze des Eisbergs. Und das, was da drunter ist, ist noch viel größer. Also wir reden von weit über 100 Toten. Die jüngste Zahl, die ich gefunden habe, 139. Man weiß es wahrscheinlich im Moment gar nicht so ganz genau. Viele hundert Infizierte, da gibt es Zahlen von 600. Ich habe aber auch schon wesentlich höhere gelesen. Und es könnte eben auch sein, dass das noch weit über 1000 geht oder vielleicht noch schlimmer wird. Also das Ganze, schlimme Epidemie.
2: Die Lage ist besorgniserregend, Bernd. Mittlerweile gibt es ja wohl auch in der Bevölkerung zunehmend Unruhe. Wie äußert sich die?
3: Ja, hier sind Bilder aus der Region Ituri, die ich gerade eben zitiert habe. Und zwar wurde dort ein Krankenhaus angegriffen, eine Isolierstation. Das, was man da sieht, das sind die Gerippe noch von Zelten, wo Ebola-Infizierte, aber auch Opfer gelegen haben. Die werden ja isoliert in sogenannten Zelten. Die Krankenhäuser sind dort ja extrem klein. Und Angehörige wollten einen Leichnam eines Infizierten dort herausholen, griffen dann eben dieses Krankenhaus oder diese Isolierstation an und setzen sie in Brand. Massive Sicherheitskräfte mussten sie zurückdrängen, denn die Gefahr besteht ja immer, wenn man mit diesen Leichnamen, wir haben es gerade eben gesehen, in Kontakt kommt, dann kann man sich eben mit Ebola infizieren. Also die Lage dort besorgniserregend, aber, und das merkt man auch, die Bevölkerung zunehmend irritiert.
2: Okay, Bernd, lass uns die Lage noch mal zusammenfassen. Die Zahlen steigen, die Dunkelziffer ist wahrscheinlich um ein Vielfaches höher als die offiziell gemeldeten Zahlen. Was sind denn jetzt die größten Gefahren?
3: Die größte Gefahr ist die Ausbreitung. Und wir haben jetzt hier mal eine Karte, die können wir mal kurz einblenden. Und da kann man das, glaube ich, ganz gut sehen. Wir befinden uns Ituri, das ist die Region, von der ich eben gesprochen habe, mit dem Zentrum Bunia. Und das ist direkt an der Grenze zu Uganda. Da gibt es sehr viel Güterverkehr. Da gibt es Verwandtschaftsverhältnisse über die Grenze hinweg von der Demokratischen Republik Kongo Richtung Uganda. Und die Ausbreitung auf das nächste Land, das ist gefährlich. Und das sagt auch das Gesundheitsministerium. Ministerium in Uganda. Hören wir uns das mal an. Wir setzen den öffentlichen Personenverkehr auf den Fähren auf dem Semliki-Fluss, den grenzüberschreitenden Busverkehr sowie den gesamten öffentlichen Verkehr zwischen der Demokratischen Republik Kongo und Uganda für 4 Wochen vorübergehend aus. Davon ausgenommen sind jedoch Güter, Lebensmittel und sonstige Fracht. Ja, soweit also erstmal diese Stellungnahme. Das heißt, die Grenzen sind dort momentan dicht und es wird eben dort auch momentan vielleicht noch Güter, Waren werden durchgelassen, aber eben keine Personen mehr. Wie gesagt, die Angst vor dieser Ausbreitung ist enorm groß.
2: Wir gehen weiter in den hohen Norden, Bernd, nach Grönland. Dort hat es gestern Proteste gegeben gegen die USA. Die stehen ja bei der Bevölkerung dort ohnehin nicht besonders hoch im Kurs. Was war denn diesmal der Auslöser?
3: Ja, das können wir gleich auf diesen Bildern, glaube ich, ganz gut erkennen. Es ist nämlich eingeweiht worden gestern und in Betrieb genommen, dieses Gebäude. Und das ist das US-Konsulat. Schon für grönländische Verhältnisse dort in der Hauptstadt ein ziemlich prächtiger Bau. Und da sind mehrere hundert Menschen auf die Straße gegangen und haben vor dem Gebäude dann protestiert gegen das Gebäude, das sich da, wie gesagt, mitten im Zentrum der Hauptstadt befindet. Und auf diesen Plakaten, die man da teilweise sehen konnte, da wurde dann eben auch noch mal von trojanischem Pferd gesprochen, womit das Konsulat gemeint ist. Ja, die Stimmung dort ist, wie gesagt, schon gegen die USA, zumindest in Teilen der Bevölkerung, muss man sagen, aufgebracht. Man möchte keine Einmischung. Wir erinnern uns alle, ein paar Monate ist es her, da hat Donald Trump gesagt, Grönland muss zu den USA gehören, das hätte Sicherheitsinteressen. Und das ist zumindest bei denjenigen, die da gestern demonstriert haben, gar nicht gut angekommen. Es gab übrigens noch, lass mich das noch kurz zum Schluss ergänzen, auch eine Einladung an den Ministerpräsidenten, und zwar, das ist Jens Frederik Nielsen, und der hat die Einladung zur Eröffnung des Konsulats abgelehnt. Also ist schon mal ein deutliches Zeichen seitens der Regierung.
2: Und dann geht es weiter nach Schweden, nach Helsingborg, um genau zu sein, Tag 2 vom Treffen der NATO-Außenminister dort. Was steht heute auf dem Programm?
3: Ich glaube, heute geht es da hauptsächlich um die Struktur der NATO. Wir bereiten ja jetzt bei diesem Treffen das Vortreffen der NATO, des NATO-Gipfels vor. Hier sind noch mal ein paar sehr schöne Bilder von gestern Abend. Ich sage gleich noch mal ein bisschen was zu heute. Da ist Rutte, der NATO-Generalsekretär, und der wird vom schwedischen Königspaar empfangen. Und dann eben auch Kronprinzessin Victoria ganz rechts und Prinz Daniel sind dort zu sehen, Karl Gustav und Königin Silvia. Und hier ist natürlich auch unser Bundesaußenminister vor Ort und hat sich dann dort vorgestellt. Ja, das waren erstmal die schönen Bilder, aber dann ging es wohl auch schon hinter den Kulissen ziemlich zur Sache. Und dort wurde eben gerungen um die neue NATO-Struktur. Ich hatte es gestern auch schon mal erwähnt, die NATO will unabhängiger von den USA werden. Heute Morgen gibt es ja mal die sogenannten Doorsteps, also da kurz vor dem zweiten Tag des Treffens, da gehen nochmal alle Außenminister vor die Kamera und auch der Gastgeber, der indirekte Gastgeber, Rutte, der NATO-Generalsekretär, der hat sich geäußert, der hat gesagt, super, die USA haben beschlossen, mehr Truppen nach Polen zu schicken, am Ende ist es nicht mehr und nicht weniger, man redet von 5000 Soldaten, die wurden aber zuvor auch teilweise aus Polen abgezogen, also am Ende bleibt Polen ungefähr gleich stark mit US-Soldaten vertreten, aber er sagt, wir müssen uns auf Strukturänderungen einstellen und das hören wir uns mal an. Lassen Sie uns eines klarstellen. Der Weg, den wir eingeschlagen haben, führt zu einem stärkeren Europa, einer stärkeren NATO und stellt sicher, dass wir weniger von einem einzigen Verbündeten abhängig sein werden, wie es so lange der Fall war, nämlich von den USA.
4: Ja, und damit ist, glaube ich, der Weg für heute. Du hast gefragt, worüber wird da heute gesprochen? Der Weg ist klar. Weniger Abhängigkeit von den USA, auf der anderen Seite weniger Geld, weniger Verantwortung seitens der USA und Vorbereitung des NATO-Gipfels Anfang Juli in Ankara, wo es dann möglicherweise auch nochmal mit Donald Trump, wenn er dabei ist, spannende Diskussionen und vielleicht auch Beschlüsse geben wird.
2: Und zu dem Thema schalten wir nachher im weiteren Verlauf des Vormittags auch noch zu unserer Korrespondentin Tina Hassel nach Helsingborg. Erstmal für den Augenblick ganz herzlichen Dank für das Update. Bernd Rasem in der Tagesschau-Redaktion.
3: Gerne soweit.
2: Dünen, Sandstrand und der Meerblick. Das alles zieht jedes Jahr Hunderttausende Besucher sogar auf Fehmarn an der Ostsee. Doch für Touristinnen und Touristen ist vielerorts gerade weniger Platz, denn statt Urlaubern müssen derzeit tausende Arbeiter unterkommen, die den Fehmarn-Belt-Tunnel zwischen Dänemark und Deutschland bauen. Das hat für die schleswig-holsteinische Urlaubsinsel Vor- und Nachteile.
5: Wir hatten natürlich viele Stammgäste, auch schon über Jahrzehnte. Und die waren zum Teil schon recht enttäuscht, dass sie jetzt hier nicht mehr kommen konnten.
6: Wir sind bei Georg Kleingarn im östlichen Teil der Insel Fehmarn. Seit mehr als 40 Jahren vermietet er Ferienwohnungen an Touristen, oft an Familien mit Kindern. 15 Wohnungen hat er und auch zwei Ponys. Doch die sind gerade arbeitslos.
5: Ja, die haben jetzt im Moment leider nicht so viel zu tun, die Kinder sind dieses Jahr ja nicht da. Wir haben jetzt Handwerker in den Wohnungen untergebracht.
6: Die kommen jeden Abend gegen 18 Uhr von der Baustelle zurück. Für die Strecke brauchen sie nur 15 Minuten.
7: Das ist ein relativ entspannter Weg. Man kann noch relativ lange ausschlafen. Wir hatten auch schon andere Baustellen. Da war die Anreise dann trotzdem noch eine halbe Stunde. Aber es ist schön.
6: Etwa 25 Bauarbeiter wohnen im Moment in Kleingarns Ferienwohnungen. Sie arbeiten an der Schienenanbindung des Fehmarn-Belt-Tunnels. In frühestens 5 Jahren soll der Straßen- und Eisenbahntunnel Deutschland und Dänemark verbinden. Auf der Insel und dem benachbarten Festland müssen während der Bauarbeiten tausende Arbeiter untergebracht werden. Ein Mammutprojekt.
8: An der gesamten Strecke zwischen Lübeck und Fehmarn, das sind ja 90 Kilometer, werden wir bis zu 5000 Bauarbeiter zeitgleich an der Strecke haben, die hier ihre Arbeiten verrichten. Brücken bauen, die Schienen bauen, Weichen bauen, Bahnhöfe ausbauen, Autobahnanschlussstellen verändern.
6: Die meisten Arbeiter kommen auf dem Festland unter. Hier auf der Fläche dieses Rapsfelds in Großenbrode, kurz vor Fehmarn, soll nächstes Jahr ein Containerdorf für etwa 600 Arbeiter entstehen. Auch im wenige Kilometer entfernten Lensahn und in Sirksdorf könnten weitere ähnliche Unterkünfte kommen. Eine temporäre Lösung für nur einige hundert Arbeiter. Andere kommen in Privatunterkünften und Ferienwohnungen unter. Manche auch direkt auf Fehmarn. Für die kleine Insel eine Herausforderung.
9: Ja, das belastet uns schon, weil ja Wohnungen weggemietet werden, aber auch touristische Unterkünfte weggemietet werden. Und der Wohnungsmarkt auf Fehmarn sowieso schon sehr angespannt ist, hat uns das nicht wirklich geholfen, muss man sagen. Wir arbeiten dran, Wohnungen zu schaffen, aber das, so schnell kommt man natürlich nicht hinterher.
6: Und für einige Stammgäste ist es schon eine Enttäuschung, nicht mehr in ihre gewohnten Unterkünfte zu kommen, sagt Oliver Behnke vom Tourismusservice.
10: Wir haben verschiedenste Höfe, die ihre Unterkünfte komplett an das Konsortium vermietet haben. Wir sprechen hier von Größenordnungen zwischen 300 bis 500 Betten hier auf der Insel.
6: Das sind 2-3% aller Gästebetten. Eigentlich verschmerzbar. Allerdings fehlen dadurch auch Einnahmen aus der Kurabgabe. Denn die fallen bei den Handwerkern nicht an. Oliver Behnke rechnet mit bis zu 100.000 Euro weniger pro Jahr. Zurück auf dem Ferienhof von Georg Kleingarn. Begeistert war er nie von dem Projekt Fehmarn-Belltunnel. Doch die neue Vermietungssituation bringt auch Vorteile.
11: Also dadurch, dass sie auch in den Wintermonaten da sind, bringt das etwas mehr Geld mit den Handwerkern. Aber das Hauptargument war eigentlich, dass wir von der hohen Arbeitsbelastung an den Wochenenden weg wollten.
6: Jetzt hat er keine anstrengenden Bettenwechsel an den Wochenenden mehr. Strandkörbe und Räder sind eingelagert.
11: Die Baustelle selbst ist ja von uns noch 6-7 Kilometer weg. Da kriegen wir nicht so viel mit. Und eine gute Verkehrsanbindung ist natürlich für die Zukunft auch ein großer Vorteil für eine touristische Region wie Fehmarn.
6: Bis Ende 2027 wird Georg Kleingarn erstmal weiter an Arbeiter vermieten. Dann will er entscheiden, ob er wieder in die Ferienvermietung einsteigt.
2: Seit gestern beraten die NATO-Außenminister in der schwedischen Hafenstadt Helsingborg. Es geht um die Vorbereitung des NATO-Gipfels im Juli in der Türkei, um eine gerechtere Lastenverteilung innerhalb des Bündnisses und darum, Rüstungskooperationen zwischen Mitgliedstaaten zu verbessern. Überschattet wird das Treffen von Spannungen zwischen den USA und den europäischen Verbündeten. US-Präsident Trump hatte sich von Europa mehr Unterstützung im Krieg gegen Iran erhofft.
12: Gestern Abend empfing das schwedische Königspaar zum Abendessen. Schweden ist seit gut 2 Jahren in der NATO und schon ein wichtiger Pfeiler der Allianz. Mit dabei auch der ukrainische Außenminister Sibija. Die Frage, wie die Unterstützung der Ukraine gerechter geschultert werden kann, stand im Zentrum der Gespräche. NATO-Generalsekretär Rutte möchte, dass alle Bündnispartner dafür 0,25% ihres Bruttoinlandsprodukts ausgeben. Das aber gilt als kaum durchsetzbar. Wenn heute auch ihr US-Kollege Rubio dazustößt, wollen die anderen Außenminister vor allem eins: endlich Klarheit. Wie viel US-Truppen werden tatsächlich aus Europa abgezogen und welche Einheiten rotieren nur? Mark Rutte mahnt die NATO-Partner selbst, schnell mehr zu tun. Wir dürfen uns nicht nur auf einen Partner verlassen, das ist nicht gesund. Das haben wir auch mit den USA so vereinbart. Sie bleiben mit dem nuklearen Schirm beteiligt, auch konventionell, während wir mehr für die Verteidigung tun. Die Gespräche heute dürften schwierig werden, denn bevor Rubio in Helsingborg eintrifft, hatte er die Kritik der USA an der NATO noch einmal bekräftigt.
2: Viel diskutiert ist auch die Frage der US-Truppenstärke. Trump droht mit dem Abzug von tausenden Soldaten aus Europa, kündigte dann aber gestern an, dass zusätzliche 5.000 in Polen stationiert werden sollen. Wie das zu bewerten ist, dazu Tina Hassel vom NATO-Gipfel.
13: Man muss erst mal sagen, hier ist man sehr froh, dass Marco Rubio überhaupt kommt. Denn man wünscht sich nicht so dringend wie Klarheit, um zu verstehen, was wird denn jetzt wirklich abgezogen, welche Truppen rotieren nur. Und diese Ankündigung dann, die bringt eher mehr Unsicherheit. Denn vor 2 Tagen hieß es noch, 4.000 US-Soldaten rotieren nicht nach Polen. Jetzt sagt es, nein, zusätzliche 5.000 US-Soldaten nach Polen. Und noch wichtiger dabei die Begründung, denn Denn Trump schreibt ja auf Truth Social, das tue er wegen seiner guten Beziehungen zu dem polnischen Präsidenten Nawrocki, der ihm weltanschaulich als Nationalkonservativer sehr nahe steht. Und das ist natürlich die große Sorge hier, dass es neben einer normalen Planung von wer mehr Lasten übernimmt, darum geht, welche anderen Verbündeten belohnt oder bestraft werden könnten.
2: Der Iran-Krieg dauert an. Die für den Öltransport wichtige Straße von Hormus ist weiterhin gesperrt. Aber die Preise an der Tankstelle haben sich etwas entspannt. Ob dafür auch der sogenannte Tankrabatt gesorgt hat, ist noch nicht sicher. Diese durchaus umstrittene Steuersenkung an der Zapfsäule läuft Ende Juni aus. Heute will eine Taskforce der Bundesregierung beraten, ob der Rabatt verlängert werden soll.
14: Diesel 2,13 Euro, gestern Nachmittag in Berlin, Super E10 208. Ohne Tankrabatt wäre es noch teurer. Der Rabatt aber läuft Ende Juni aus, kurz vor dem Start der Sommerferien in vielen Bundesländern. Auch deshalb wird über eine Verlängerung debattiert.
15: Der Tankrabatt erscheint zu wirken. Und wenn es nicht anders geht, könnte ich mir vorstellen, dass wir darüber diskutieren müssen, ihn zu verlängern.
14: Der Haushaltsexperte der Unionsfraktion im Bundestag kann sich das derzeit eher nicht vorstellen.
16: Wir haben das Kartellamt ja mit sehr viel Schärfe und Kompetenzen ausgestattet. Und ich glaube, das wirkt schon so ein bisschen auf die Preisbildung der Konzerne. Wir sehen jedenfalls, dass die Preise jetzt eher zurückgehen. Und deswegen macht es viel Sinn, die Lage erstmal zu beobachten. Stand jetzt spricht nichts zwingend für die Fortsetzung des Tankrabatts.
14: Der Tankrabatt kostet den Bund viel Geld, geschätzt 1,6 Milliarden Euro Steuerausfälle für Mai und Juni. Die Bundesregierung will nicht spekulieren, schließt eine Verlängerung aber auch nicht aus.
17: Wir stellen fest, dass momentan die Maßnahmen wirken. Wir stellen zweitens fest, dass die Maßnahmen bis Ende Juni gelten. Und dann werden wir Ende Juni oder zum gegebenen Zeitpunkt entscheiden, wie die Situation sich auswirkt.
14: Wahlkämpfende Ministerpräsidenten machen Druck. Manuela Schwesig, Mecklenburg-Vorpommern, und Sven Schulze, Sachsen-Anhalt, beantragten Anfang Mai im Bundesrat unter anderem, der Tankrabatt müsse so lange gelten, wie die Energiekrise andauert.
2: Die hohen Energiekosten sind auch für Handwerksbetriebe eine Herausforderung. Denn durch die blockierte Straße von Hormus infolge des Iran-Kriegs kommt es weltweit zu Lieferengpässen. Viele Materialien werden nun teurer und diese Preissprünge müssen die Handwerker an ihre Kunden weitergeben. Auch Kostenvoranschläge werden schwierig, weil die tatsächlichen Kosten durch die schwankenden Energiepreise schwer absehbar sind. Wie ein Beispiel in einem Dachdeckerbetrieb aus Hamburg zeigt.
18: Das Dach braucht eine Runderneuerung und Tim Behrens weiß, das geht ins Geld. Veranschlagt rund 66.000 Euro und dann kam der Iran-Krieg, Lieferengpässe. Die Kosten für Baumaterialien schießen in die Höhe.
19: Da haben wir dann halt eben ein Update für das Angebot bekommen, dass die Kosten um knapp 2.500 Euro gestiegen sind. Ist natürlich ärgerlich, aber lässt sich halt nicht ändern.
18: Er musste ihn anpassen, den Kostenvoranschlag, Dachdeckermeister Jörg Schleicher. Er stellt fest in diesen Tagen, sein Material kommt nicht mehr zuverlässig an. Mit Bitumen, einem Erdölprodukt, dichten sie auch dieses Dach ab. Der Lieferpreis schwankte zuletzt erheblich, stieg um 30%.
20: Es ist auf jeden Fall stressiger, weil normalerweise hat man seinen ganz geregelten Ablauf. Man kalkuliert, man kriegt einen Auftrag, man führt ihn aus. Und jetzt habe ich halt noch einen Schritt dazwischen, dass ich wirklich gucken muss, wo kriege ich welche Materialien her, welche Preise habe ich zurzeit und wie geht der Kunde tatsächlich damit am Ende um.
18: Die Kostenkalkulation immer schwieriger. Die Unsicherheit treffe das Handwerk mit seinen zahlreichen Familienbetrieben viel härter als die Industrie, so Ökonomin Lydia Marlin.
21: Das Handwerk hat nicht so große finanzielle Reserven und ist dementsprechend stärker von tagesaktuellen Preisschwankungen betroffen. Zudem kommt, dass die Betriebsinhaber häufig auch privat haften. Das heißt, es geht häufig wirklich um die Existenz, wenn auch das Eigenheim oder die Altersvorsorge mit auf dem Spiel stehen.
18: Sommer, Hauptsaison der Dachdecker. Doch in diesem Jahr eine mit Hindernissen. Und das wird wohl auch erstmal so bleiben.
2: Endlich wieder draußen baden. Zum Pfingstwochenende soll es zum ersten Mal in diesem Jahr heiß werden. Und pünktlich zu dem sommerlichen Wochenende haben die meisten Freibäder wieder geöffnet. In Berlin kam es in den vergangenen Jahren wiederholt zu Tumulten, Schlägereien und Übergriffen. Die Bäder führten daraufhin Kameras und Ausweiskontrollen ein.
22: Ein bisschen frisch ist es noch im Prinzenbad.
23: 17,2 weißt du, ne?
24: Ja, 17,2 sind's.
22: Es ist eines der ersten Freibäder, das in Berlin schon geöffnet hat. Dem Saisonstart fiebern auch die Mitarbeiter der Berliner Bäder jedes Mal entgegen.
23: Ja, das ist schon immer eine Aufbruchstimmung. Also ich habe auch tatsächlich in diesem Jahr mitgeholfen, ein Sommerbad zu putzen, so das Sprungbecken zu schrubben.
22: Bei aller Vorfreude schwingt aber auch ein bisschen Sorge mit. Immer wieder hat es in den vergangenen Jahren in Berliner Freibädern Tumulte und Schlägereien gegeben, auch hier im Prinzenbad. Darum haben die Berliner Bäder zusätzlich Sicherheitskräfte eingeführt, Deeskalationsschulung für die Mitarbeiter, Sportangebote als Prävention und außerdem Videoüberwachung am Eingang und Ausweiskontrollen.
0: Wir haben keine schwarzen Listen, sondern wir kontrollieren nur, haben die Leute einen Ausweis dabei. Für den Fall, dass es zu einem Hausverbot kommt, brauchen wir diese persönlichen Daten. Dann wird ein Hausverbot ausgesprochen. Und wenn dann diese Person trotzdem noch einmal bei uns angetroffen wird, es wieder zu einem Konflikt kommt, dann gibt es eine Strafanzeige.
22: Konflikte, Stress am Beckenrand gäbe es weiter. Doch insgesamt würden die Maßnahmen greifen, sagen die Berliner.

0: Bäder. Das sieht auch Schwimmmeister Thomas Halle im Prinzenbad so.
1: Es gibt schon Jugendliche, die kommen schon extra hier ins Freibad und nur um Stress zu machen, um Ärger zu machen, sowas gibt es. Das Problem ist jetzt natürlich jetzt für die jetzt, weil sie müssen Ausweis vorne kontrollieren und dadurch ist es weniger geworden.
0: Die Reaktionen bei den Besuchern im Prinzenbad unterschiedlich.
2: Ich glaube halt nicht so sehr daran, dass eine Ausweiskontrolle tatsächlich, also Einschüchterung, ich glaube einfach nicht an Einschüchterung. Und ich glaube, es ist eine Form von Einschüchterung, wenn man weiß, die Daten werden kontrolliert.
3: Also ich sage so, wenn man hier mit seinen Kindern ist und hier so, weil man so alle ausrasten, ist natürlich nicht schön. Deswegen finde ich es dahingehend gar nicht mal so schlecht.
0: Für die Berliner Bäder heißt Sicherheit im Freibad vor allem, dass die Schwimmmeister in Ruhe ihren Job machen können. Nämlich auf alle im Wasser aufpassen, dass beim Badespaß keiner ertrinkt.
4: Die Pflege steht vor großen Herausforderungen. Die Zahl der Pflegebedürftigen steigt, gleichzeitig verschärft sich der Fachkräftemangel. Eine Lösung könnte da die künstliche Intelligenz sein, die Pflegekräfte in ihrer Arbeit unterstützt. Doch es gibt große Skepsis gegenüber der Technologie. Viele fürchten Kontrollverlust, fehlende Transparenz und vor allem einen Rückgang an menschlicher Empathie. Morgenmagazin-Reporter Christian Michel hat sich selbst ein Bild gemacht.
5: Also das ist alles, was wir für das Exoskelett brauchen, das wir jetzt gleich anziehen.
6: Richtig, das sind die einzelnen Komponenten, die wir gleich an deine Körpergröße anpassen.
7: Kurz vor 5:30 im Alsbachtal, einer Wohneinrichtung für schwerbehinderte Menschen. Die meisten Bewohner schlafen noch. Bevor wir jemanden wecken, bekomme ich erstmal selbst technische Unterstützung. Ich ziehe ein sogenanntes Exoskelett an. 6 Kilo Technik für den Rücken. Das System soll beim Heben und Umlagern entlasten. Fühlt sich komisch an. Ich bin gespannt, wie das funktioniert. Die eingebaute künstliche Intelligenz merkt sich Bewegungen und Gewichte. Dann lerne ich auch den ersten Bewohner kennen, Leon, Frühaufsteher.
8: Aber es gibt einem auf jeden Fall ein gutes Gefühl. Man kommt hier ganz früh morgens hin, kennt niemanden und wird direkt an die Hand genommen. Das mag ich.
6: Komm, Leon, wir gehen rüber. Wir müssen mal in deine Gruppe jetzt.
7: Los geht's. Leon kann schon zum Frühstück. Marc Morenk und ich haben eine andere Aufgabe. Simon wartet schon auf uns. Der wird nämlich gleich zur Arbeit abgeholt. Dann darf ich mich auch nützlich machen.
6: Sondern auf der Fall. Dann machen wir ganz gemütlich. 1, 2, 3 hoch. Ich drehe mich und dann setzt man Simon in den Rollstuhl.
7: Ich merke, mit dem Exoskelett geht es ganz einfach. Spätestens jetzt verstehe ich, warum Marc das Exoskelett trägt.
6: Einmal der Gurt. Und das ist halt die Geschichte, das machst du halt so oft am Tag. Ja, diese Mobilisation. Und allein schon dabei ist das wirklich Gold wert.
7: Für mich ist das Exoskelett ungewohnt. Ich bin froh, das Ding wieder ausziehen zu können. Für die stellvertretende Pflegedienstleiterin Pia Jeromin wäre es aber vielleicht die Lösung gewesen. Nach vielen Jahren in der Pflege hat ihr Rücken das Heben von Patienten irgendwann nicht mehr mitgemacht. Mit gerade mal 33.
9: Am Anfang hatte ich da sehr schwer mitzukämpfen. Ich wusste nicht, was bleibt mir übrig. Was kann ich überhaupt? Kann ich den Beruf überhaupt noch ausüben? Und da wäre so ein aktives Exoskelett sehr, sehr gut gewesen.
7: Marc zeigt mir dann das nächste KI-unterstützte Hilfsmittel. Digitale Inkontinenzversorgung. Sensoren in den Einlagen messen den Feuchtigkeitsgrad und melden, wann wirklich gewechselt werden muss. Dadurch müssen Bewohner nachts nicht mehr routinemäßig geweckt werden.
6: Urin in der Vorlage. Schlafmangel kann natürlich epileptische Anfälle auslösen. Und das ist ja halt damit dann natürlich auch wieder tiefer gesenkt, weil ich muss ja halt nur bei Bedarf rein und nicht für eine Kontrolle.
7: Und im Frühstückssaal schon wieder spezielle Technik. Bewohner Christian kann nicht sprechen. Mit Hilfe des Tablets und vorgefertigten Textbausteinen kann er sich mitteilen.
10: Herzlich willkommen bei uns. Wir sind vielleicht keine Profis vor der Kamera, aber dafür echte Originale. Schön, dass ihr da seid. Und ich heiße übrigens Christian.
7: Mich packt er damit.
8: Ich heiße auch Christian.
7: Eigentlich bin ich ja fremd hier, aber das lassen mich die Bewohner überhaupt nicht spüren.
11: Ihr seid herzlich eingeladen.
8: Ja, vielen Dank. Das ist schön zu hören.
11: Ja.
7: Ich lerne Annette kennen. Sie kann sich so gut wie nicht bewegen, ist deshalb in jeder Situation auf Unterstützung angewiesen, auch beim Essen. Jetzt will sie mir zeigen, worauf ich besonders gespannt bin, ihr kleiner Essroboter. Den kann sie mit 2 Tasten bedienen.
12: Was ist für dich schöner, wenn jemand neben dir sitzt und das Essen anreicht oder damit selbstständig essen zu können?
13: Selbstständig.
7: Selbstständig, ein einziges Wort, das Wichtigste an diesem Morgen.
14: Der Gerald ist so ruhig.
12: Wie ist das für dich jetzt gerade, wenn du zum Beispiel hier bist und Annette selbstständig auch da sitzen siehst?
15: Also für mich ist das natürlich gerade unheimlich erleichternd, dass ich erstens emotional nicht mehr das Gefühl habe, einer muss warten, weil ich mich nicht fünfteilen kann. Und das Zweite ist natürlich, jemanden, der, die Qualität, die kann ich ja auch nicht geben. Ich bestimme ja irgendwo ein bisschen das Tempo, wenn ich anreiche.
7: Und jeder hat hier sein eigenes Tempo. Was ich aber auch ständig mitkriege, wie wichtig der Körperkontakt ist. Für einige Bewohner geht's jetzt zur Arbeit, für andere zum Ausflug auf den Bauernhof. Ich war jetzt schon 6 Stunden in der Einrichtung und merke,
12: wir reden den ganzen Tag über Technik und über Hilfsmittel, aber man sieht, ohne den Menschen geht am Ende gar nichts.
7: Nach meinem Tag in der Frühschicht heute ist mein Eindruck, Technik erzeugt keine Distanz zwischen Bewohnern und Mitarbeitern. Sie kann eine echte Hilfe sein und trotzdem bleibt genug Platz für Nähe und Menschlichkeit.
4: Guten Tag und herzlich willkommen bei Tagesschau 24. Hier ist der Nachrichtensender der ARD. Unter dem Eindruck der transatlantischen Spannungen setzen die NATO-Außenminister heute ihre Beratungen fort. Neben der Ukraine dürfte auch die voraussichtlich reduzierte US-Präsenz in Europa Thema sein. Für Verwunderung sorgt in dem Zusammenhang ein Social-Media-Post von US-Präsident Trump. Entgegen seiner bisherigen Aussagen kündigte er darin die Entsendung von 5000 zusätzlichen Soldaten nach Polen an. Generalsekretär Rutte begrüßte die geplante Entsendung. Die Republikaner im US-Senat haben ein wichtiges Vorhaben von Präsident Trump vorerst gestoppt. Demnach waren zusätzliche 70 Milliarden Dollar für die Einwanderungs- und Zollbehörden sowie den Grenzschutz vorgesehen. Kritik gab es vor allem an einem geplanten Entschädigungsfonds, der mit dem Gesetzespaket verknüpft war. Davon sollten angebliche Justizopfer der Vorgängerregierung profitieren, demnach auch Straftäter, die wegen des Kapitolsturms verurteilt worden waren. Die größte Oppositionspartei in der Türkei, die CHP, hat Einspruch gegen die Absetzung ihres Parteichefs Özel beim obersten Gerichtshof eingelegt. Wegen vermeintlicher Unregelmäßigkeiten hatte dies gestern ein Gericht angeordnet. In Ankara gingen in der Nacht tausende Anhänger der CHP auf die Straße. Vor seinen Unterstützern sagte Parteichef Özel, die Entscheidung des Gerichts sei nicht rechtmäßig, sondern politisch motiviert. In der Demokratischen Republik Kongo breitet sich die Ebola-Epidemie weiter aus. Nach Angaben des Gesundheitsministeriums gibt es inzwischen 160 Todesfälle, die mutmaßlich mit dem Virus in Verbindung stehen. Bei mehr als 670 weiteren Personen besteht der Verdacht, dass sie sich infiziert haben. Im Nachbarland Uganda gibt es nach Angaben der dortigen Behörden keine neuen Infektionen. Der Bundestag hat den Weg für die weitere Planung 3er Großprojekte der Bahn freigemacht. Dabei geht es um die Neubaustrecken von Dresden bis zur Grenze nach Tschechien und von Augsburg nach Ulm sowie den Ausbau der Strecke von Nibel nach Westerland auf Sylt. Mit dem Beschluss ist nun der Weg für die weitere Detailplanung frei. Die Finanzierung der Milliardenprojekte ist bislang nicht gesichert. Der Bundestag berät am Mittag über eine Apothekenreform. Demnach sollen Apotheker künftig mehr Impfungen verabreichen dürfen, wie zum Beispiel Tetanus und FSME. Außerdem sollen sie bestimmte verschreibungspflichtige Arzneimittel auch ohne Rezept abgeben können. Zudem stimmen die Abgeordneten über antragsloses Kindergeld ab. Eltern sollen es künftig automatisch nach der Geburt eines Kindes ausgezahlt bekommen, ohne wie bisher einen Antrag stellen zu müssen. Der Wohnungsbau in Deutschland ist im vergangenen Jahr deutlich eingebrochen. Laut Statistischem Bundesamt wurden insgesamt 206.000 Wohnungen fertiggestellt, 18% weniger als im Jahr zuvor. Experten rechnen auch für das laufende Jahr mit einem Rückgang, vor allem aufgrund der Inflation und der gestiegenen Lohn- und Materialkosten. Allerdings ist die Zahl der Baugenehmigungen 2025 angestiegen um 10,6%. In Deutschland fehlen Schätzungen zufolge rund 1 Million Wohnungen. Bei Flügen wird ab Juli eine geringere Luftverkehrssteuer fällig. Das hat der Bundestag gestern Abend beschlossen. Je nach Strecke sinkt die Abgabe zwischen 2,50 Euro und 11,40 Euro pro Flug. Ob dadurch auch die Ticketpreise für Flugreisende sinken, ist offen. Der Bundesrat muss der Gesetzesänderung noch zustimmen. Bei zwei Schusswaffenangriffen in Honduras sind insgesamt mindestens 24 Menschen getötet worden. Der erste Angriff ereignete sich im Norden des Landes. Bei den Opfern soll es sich um Bauern handeln. In der Region kämpfen Banden seit Jahren um die Kontrolle von Palmölplantagen. Beim zweiten Vorfall im Nordwesten von Honduras töteten Angreifer mehrere Polizisten. Der SC Magdeburg ist zum vierten Mal deutscher Handballmeister. Die Mannschaft sicherte sich den Titel mit einem 31:30 Sieg in letzter Sekunde gegen die SG Flensburg-Handewitt. An den drei verbleibenden Spieltagen der Saison ist Magdeburg jetzt nicht mehr von der Tabellenspitze zu verdrängen. Mitte Juni hat der SCM auch noch die Chance auf den Champions League-Titel.
13: Das Wetter hat sich schlagartig geändert. Die Luftmasse über unseren Köpfen wird in den kommenden Tagen rund 5 bis 10 Grad höher sein als der Durchschnitt. Und so sieht die Wetterlage aus. Ein Hochdruckgebiet hat sich von Südwesten her bis nach Mitteleuropa ausgedehnt und die Sonne dominiert das Wettergeschehen. Etwas feuchtere Luft mit mehr Wolken wird am Rande des Hochs noch in den Norden und Osten des Landes geführt. Insgesamt erwartet uns frühsommerliche Wärme. Hitze zu Pfingsten gibt es immer wieder, aber auch Schnee und Kälte können noch ein Thema sein. Wie unterschiedlich das Wetter zu Pfingsten in der Vergangenheit war, das schauen wir uns jetzt an. Im Jahr 1907 war es ziemlich kalt. In Schwerin wurde ein Höchstwert von gerade mal 6,6 Grad gemessen. Im Jahr 1970 lagen zu Pfingsten auf dem Brocken im Harz noch 1,20 Meter Schnee, auf der Zugspitze sogar fast 5 Meter. Dagegen herrschte am Pfingstmontag 2014 zum Teil große Hitze, in Kitzingen beispielsweise mit 37,3 Grad. Das war übrigens der Tag des schweren Pfingstunwetters in NRW. Das erwartet uns dieses Jahr nicht, die Temperaturen klettern aber auch über die 30-Grad-Marke. Und so geht es heute weiter. Der Sonnenschein ist vom Süden und Westen bis in die Mitte oft ungestört, am Himmel zeigen sich höchstens ein paar lockere Wolken. Im Norden und Nordosten ist es noch wolkiger, aber auch dort scheint immer wieder die Sonne. Mit Regen ist deutschlandweit nicht zu rechnen. Die Nacht zum Samstag verläuft meist sternenklar, die Wolken verschwinden auch im Nordosten. Hier und da kann sich aber Nebel bilden. Der Wind ist oft schwach unterwegs und weht im Uhrzeigersinn um das Hoch. Von Schleswig-Holstein bis zur Oder kommt er aus West bis Nordwest, vom Südwesten bis zu den Alpen aus Ost, ansonsten aus unterschiedlichen Richtungen. Und so sehen die Temperaturen aus. Heute werden an den Küsten mit Seewind 18 bis 20 Grad erreicht, sonst wird es oft sommerlich warm mit rund 25, am Oberrhein bis 29 Grad. In der Nacht kühlt sich die Luft ab auf 16 Grad an der Weinstraße, 11 Grad im Raum Hannover bis 6 Grad in den Alpentälern. Morgen erwartet uns im Großteil des Landes viel Sonnenschein. Nur im Norden und Nordwesten sind ein paar Wolkenfelder in Richtung Nordsee und Dänemark einzelne Schauer unterwegs. Dazu werden 21 Grad auf Norderney bis 32 Grad bei Freiburg erreicht. Am Sonntag dominiert der Sonnenschein. Auch wenn hier unter Wolken und im Osten vereinzelte Schauer auftauchen. An den Küsten 18, im Südwesten bis 33 Grad. Am Montag geht es trocken, sonnig und sommerlich warm bis heiß weiter. Zusammengefasst, das Pfingstwochenende bringt oft sonniges Frühsommerwetter und in einigen Regionen steht die erste Hitzewelle des Jahres an.
4: Endlich wieder draußen baden. Zum Pfingstwochenende soll es zum ersten Mal in diesem Jahr heiß werden. Und pünktlich zu dem sommerlichen Wochenende haben die meisten Freibäder wieder geöffnet. In Berlin kam es in den vergangenen Jahren wiederholt zu Tumulten, Schlägereien und Übergriffen. Die Bäder führten daraufhin Kameras und Ausweiskontrollen ein.
0: Ein bisschen frisch ist es noch im Prinzenbad.
14: 17,2 weißt du, ne?
1: Ja, 17,2 sind's.
0: Es ist eines der ersten Freibäder, das in Berlin schon geöffnet hat. Dem Saisonstart fiebern auch die Mitarbeiter der Berliner Bäder jedes Mal entgegen.
16: Ja, das ist schon immer eine Aufbruchstimmung. Also ich habe auch tatsächlich in diesem Jahr mitgeholfen, einen Sommerbad zu putzen, so das Sprungbecken zu schrubben.
0: Bei aller Vorfreude schwingt aber auch ein bisschen Sorge mit. Immer wieder hat es in den vergangenen Jahren in Berliner Freibädern Tumulte und Schlägereien gegeben, auch hier im Prinzenbad. Darum haben die Berliner Bäder zusätzlich Sicherheitskräfte eingeführt, Deeskalationsschulung für die Mitarbeiter, Sportangebote als Prävention und außerdem Videoüberwachung am Eingang und Ausweiskontrollen.
16: Wir haben keine schwarzen Listen, sondern wir kontrollieren nur, haben die Leute einen Ausweis dabei. Für den Fall, dass es zu einem Hausverbot kommt, brauchen wir diese persönlichen Daten. Dann wird ein Hausverbot ausgesprochen. Und wenn dann diese Person trotzdem noch einmal bei uns angetroffen wird, es wieder zu einem Konflikt kommt, dann gibt es eine Strafanzeige.
0: Konflikte, Stress am Beckenrand gebe es weiter. Doch insgesamt würden die Maßnahmen greifen, sagen die Berliner Bäder. Das sieht auch Schwimmmeister Thomas Halle im Prinzenbad so.
1: Es gibt schon Jugendliche, die kommen schon extra hier ins Freibad und nur um Stress zu machen, um Ärger zu machen, sowas gibt es. Das Problem ist jetzt natürlich jetzt für die jetzt, weil sie müssen Ausweis vorne kontrollieren und dadurch ist es weniger geworden.
0: Die Reaktionen bei den Besuchern im Prinzenbad unterschiedlich.
2: Ich glaube halt nicht so sehr daran, dass eine Ausweiskontrolle tatsächlich, also Einschüchterung, ich glaube einfach nicht an Einschüchterung. Und ich glaube, es ist eine Form von Einschüchterung, wenn man weiß, die Daten werden kontrolliert.
3: Also ich sage so, wenn man hier mit seinen Kindern ist und hier so, weil man so alle ausrasten, ist natürlich nicht schön. Deswegen finde ich es dahingehend gar nicht mal so schlecht.
0: Für die Berliner Bäder heißt Sicherheit im Freibad vor allem, dass die Schwimmmeister in Ruhe ihren Job machen können. Nämlich auf alle im Wasser aufpassen, dass beim Badespaß keiner ertrinkt.
4: Seit gestern beraten die NATO-Außenminister in der schwedischen Hafenstadt Helsingborg. Es geht um die Vorbereitung des NATO-Gipfels im Juli in der Türkei, um eine gerechtere Lastenverteilung innerhalb des Bündnisses und darum, Rüstungskooperationen zwischen Mitgliedstaaten zu verbessern. Überschattet wird das Treffen von Spannungen zwischen den USA und den europäischen Verbündeten. US-Präsident Trump hatte sich von Europa mehr Unterstützung im Krieg gegen Iran erhofft.
17: Gestern Abend empfing das schwedische Königspaar zum Abendessen. Schweden ist seit gut 2 Jahren in der NATO und schon ein wichtiger Pfeiler der Allianz. Mit dabei auch der ukrainische Außenminister Sibija. Die Frage, wie die Unterstützung der Ukraine gerechter geschultert werden kann, stand im Zentrum der Gespräche. NATO-Generalsekretär Rutte möchte, dass alle Bündnispartner dafür 0,25% ihres Bruttoinlandsprodukts ausgeben. Das aber gilt als kaum durchsetzbar. Wenn heute auch ihr US-Kollege Rubio dazustößt, wollen die anderen Außenminister vor allem eins: endlich Klarheit. Wie viel US-Truppen werden tatsächlich aus Europa abgezogen und welche Einheiten rotieren nur? Mark Rutte mahnt die NATO-Partner selbst, schnell mehr zu tun. Wir dürfen uns nicht nur auf einen Partner verlassen, das ist nicht gesund. Das haben wir auch mit den USA so vereinbart. Sie bleiben mit dem nuklearen Schirm beteiligt, auch konventionell, während wir mehr für die Verteidigung tun. Die Gespräche heute dürften schwierig werden, denn bevor Rubio in Helsingborg eintrifft, hatte er die Kritik der USA an der NATO noch einmal bekräftigt.
4: Viel diskutiert ist auch die Frage der US-Truppenstärke. Trump droht mit dem Abzug von tausenden Soldaten aus Europa, kündigte dann aber gestern an, dass zusätzliche 5000 in Polen stationiert werden sollen. Wie das zu bewerten ist, dazu Tina Hassel vom NATO-Gipfel.
18: Man muss erst mal sagen, hier ist man sehr froh, dass Marco Rubio überhaupt kommt. Denn man wünscht sich nicht so dringend wie Klarheit, um zu verstehen, was wird denn jetzt wirklich abgezogen, welche Truppen rotieren nur. Und diese Ankündigung dann, die bringt eher mehr Unsicherheit. Denn vor 2 Tagen hieß es noch, 4000 US-Soldaten rotieren nicht nach Polen. Jetzt sagt es, nein, zusätzliche 5000 US-Soldaten nach Polen. Und noch wichtiger dabei die Begründung, denn Präsident Trump schreibt ja auf Truth Social, das tue er wegen seiner guten Beziehungen zu dem polnischen Präsidenten Nawrocki, der ihm weltanschaulich als Nationalkonservativer sehr nahe steht. Und das ist natürlich die große Sorge hier, dass es neben einer normalen Planung von wer mehr Lasten übernimmt, darum geht, welche anderen Verbündeten belohnt oder bestraft werden könnten.
4: Die Pflege steht vor großen Herausforderungen. Die Zahl der Pflegebedürftigen steigt, gleichzeitig verschärft sich der Fachkräftemangel. Eine Lösung könnte da die künstliche Intelligenz sein, die Pflegekräfte in ihrer Arbeit unterstützt. Doch es gibt große Skepsis gegenüber der Technologie. Viele fürchten Kontrollverlust, fehlende Transparenz und vor allem einen Rückgang an menschlicher Empathie. Morgenmagazin-Reporter Christian Michel hat sich selbst ein Bild gemacht.
5: Also das ist alles, was wir für das Exoskelett brauchen, das wir jetzt gleich anziehen.
6: Richtig, das sind die einzelnen Komponenten, die wir gleich an deine Körpergröße anpassen.
7: Kurz vor 5:30 im Alsbachtal, einer Wohneinrichtung für schwerbehinderte Menschen. Die meisten Bewohner schlafen noch, bevor wir jemanden

0: jemanden wecken, bekomme ich erstmal selbst technische Unterstützung. Ich ziehe ein sogenanntes Exoskelett an. 6 Kilo Technik für den Rücken. Das System soll beim Heben und Umlagern entlasten. Fühlt sich komisch an. Ich bin gespannt, wie das funktioniert. Die eingebaute künstliche Intelligenz merkt sich Bewegungen und Gewichte. Dann lerne ich auch den ersten Bewohner kennen, Leon, Frühaufsteher.
1: Aber es gibt einem auf jeden Fall irgendwie ein gutes Gefühl. Man kommt hier ganz früh morgens hin, kennt niemanden und wird direkt an die Hand genommen. Das mag ich.
2: Komm, Leon, wir gehen rüber. Wir müssen mal in deine Gruppe jetzt.
0: Los geht's. Leon kann schon zum Frühstück. Marc Morenk und ich haben eine andere Aufgabe. Simon wartet schon auf uns. Der wird nämlich gleich zur Arbeit abgeholt. Dann darf ich mich auch nützlich machen.
2: Sondern auf der Fall. Dann machen wir ganz gemütlich. 1, 2, 3 hoch. Ich drehe mich und dann setzt man Simon in den Rollstuhl.
0: Ich merke, mit dem Exoskelett geht es ganz einfach. Spätestens jetzt verstehe ich, warum Marc das Exoskelett trägt.
2: Einmal der Gurt. Und das ist halt die Geschichte, das machst du halt so oft am Tag. Ja, diese Mobilisation. Und allein schon dabei ist das wirklich Gold wert.
0: Für mich ist das Exoskelett ungewohnt. Ich bin froh, das Ding wieder ausziehen zu können. Für die stellvertretende Pflegedienstleiterin Pia Jeromin wäre es aber vielleicht die Lösung gewesen. Nach vielen Jahren in der Pflege hat ihr Rücken das Heben von Patienten irgendwann nicht mehr mitgemacht. Mit gerade mal 33.
3: Am Anfang hatte ich da sehr schwer mitzukämpfen. Ich wusste nicht, was bleibt mir übrig. Was kann ich überhaupt? Kann ich den Beruf überhaupt noch ausüben? Und da wäre so ein aktives Exoskelett sehr, sehr gut gewesen.
0: Marc zeigt mir dann das nächste KI-unterstützte Hilfsmittel. Digitale Inkontinenzversorgung. Sensoren in den Einlagen messen den Feuchtigkeitsgrad und melden, wann wirklich gewechselt werden muss. Dadurch müssen Bewohner nachts nicht mehr routinemäßig geweckt werden.
2: Urin in der Vorlage. Schlafmangel kann natürlich epileptische Anfälle auslösen. Und das ist ja halt damit dann natürlich auch wieder tiefer gesenkt, weil ich muss ja halt nur bei Bedarf rein und nicht für eine Kontrolle.
0: Und im Frühstückssaal schon wieder spezielle Technik. Bewohner Christian kann nicht sprechen. Mit Hilfe des Tablets und vorgefertigten Textbausteinen kann er sich mitteilen.
4: Herzlich willkommen bei uns. Wir sind vielleicht keine Profis vor der Kamera, aber dafür echte Originale. Schön, dass ihr da seid. Und ich heiße übrigens Christian.
0: Mich packt er damit.
1: Ich heiße auch Christian.
0: Eigentlich bin ich ja fremd hier, aber das lassen mich die Bewohner überhaupt nicht spüren.
5: Ihr seid herzlich eingeladen.
1: Ja, vielen Dank. Das ist schön zu hören.
0: Ich lerne Annette kennen. Sie kann sich so gut wie nicht bewegen, ist deshalb in jeder Situation auf Unterstützung angewiesen, auch beim Essen. Jetzt will sie mir zeigen, worauf ich besonders gespannt bin, ihr kleiner Essroboter. Den kann sie mit 2 Tasten bedienen.
6: Was ist für dich schöner? Wenn jemand neben dir sitzt und das Essen anreicht? Oder damit selbstständig essen zu können?
7: Selbstständig.
0: Selbstständig, ein einziges Wort, das Wichtigste an diesem Morgen.
8: Der Gerald ist so rot.
1: Wie ist das für dich jetzt gerade, wenn du zum Beispiel hier bist und Annette selbstständig auch da sitzen siehst?
9: Also für mich ist das natürlich gerade unheimlich erleichternd, dass ich erstens emotional nicht mehr das Gefühl habe, einer muss warten, weil ich mich nicht 5 teilen kann. Ne? Und das Zweite ist natürlich, jemanden, der, die Qualität, die kann ich ja auch nicht geben. Ne? Ich bestimme ja irgendwo ein bisschen das Tempo, wenn ich anreiche.
0: Und jeder hat hier sein eigenes Tempo. Was ich aber auch ständig mitkriege, wie wichtig der Körperkontakt ist. Für einige Bewohner geht's jetzt zur Arbeit, für andere zum Ausflug auf den Bauernhof. Ich war jetzt schon 6 Stunden in der Einrichtung und merke,
1: wir reden den ganzen Tag über Technik und über Hilfsmittel, aber man sieht, ohne den Menschen geht am Ende gar nichts.
0: Nach meinem Tag in der Frühschicht heute ist mein Eindruck, Technik erzeugt keine Distanz zwischen Bewohnern und Mitarbeitern. Sie kann eine echte Hilfe sein und trotzdem bleibt genug Platz für Nähe und Menschlichkeit.
10: Guten Tag, hier ist die Tagesschau in 100 Sekunden. NATO-Generalsekretär Rutte begrüßt US-Truppenentsendung nach Polen. Präsident Trumps Ankündigung, 5000 zusätzliche US-Soldaten zu schicken, sei positiv, sagte Rutte vor dem Treffen der NATO-Außenminister in Schweden. Am zweiten Tag ihrer Beratungen in Helsingborg geht es auch um die Lastenverteilung im

0: Bündnis, also darum, was die einzelnen NATO-Mitglieder beisteuern. Türkischer Oppositionsführer kündigt Widerstand gegen Absetzung an. Der Chef der größten Oppositionspartei, Özgür Özel von der CHP, hat beim obersten Gericht Beschwerde eingelegt. Seine Absetzung sei politisch motiviert, sagte Özel vor Tausenden von Anhängern in Ankara. Zuvor hatte ein Gericht seine Wahl zum CHP-Vorsitzenden 2023 für ungültig erklärt. Bundestag entscheidet über Apothekenreform. Es geht darum, ob Apotheken mehr Verantwortung für die Gesundheitsversorgung bekommen. Das von der schwarz-roten Bundesregierung eingebrachte Gesetz sieht unter anderem vor, dass Apothekerinnen und Apotheker künftig mehr Impfungen verabreichen dürfen, etwa gegen Tetanus. Ebola-Epidemie breitet sich weiter aus. Die Gesundheitsbehörden in der Demokratischen Republik Kongo melden inzwischen 160 Todesfälle, die wahrscheinlich mit dem Virus zusammenhängen. Dazu kommen 670 Infektionsverdachtsfälle. Experten gehen allerdings davon aus, dass die tatsächliche Zahl deutlich höher ist, weil nicht alle Fälle registriert werden. Kein Sieger bei Relegationshinspiel für Fußball-Bundesliga. Wolfsburg und Paderborn trennten sich am Abend 0:0. Die Entscheidung, ob Wolfsburg in der Bundesliga bleibt oder Paderborn aus der zweiten Liga aufsteigt, fällt damit erst im Rückspiel am Montag in Paderborn. Das Wetter heute vom Süden und Westen bis in die Mitte viel Sonnenschein und nur ein paar lockere Wolken. Im Norden und Nordosten auch mal dichtere Wolken, aber meist trocken. Höchstwerte von 18 bis 29 Grad. Und wir schauen jetzt noch einmal vertieft auf die Ebola-Epidemie in Zentralafrika. In der Tagesschau-Redaktion ist mein Kollege Bernd Rasim. Bernd, die Zahlen haben wir eben schon kurz gehört. Verschaffen wir uns da noch mal einen Überblick. Wie sehen die genau aus, die neuesten Zahlen Ebola?
1: Bestätigt sind wohl 139 Todesfälle infolge von Ebola. Allerdings, die Zahl kann auch sehr viel höher liegen, da natürlich auch in einigen Regionen nicht genügend Tests zur Verfügung stehen. Hier sehen wir die Beerdigung eines mutmaßlichen Ebola-Opfers. Und da sieht man auch, unter welchen Sicherheitsbedingungen das Ganze stattfindet. Diejenigen, die mit dem Sarg hantieren, sind in Schutzanzüge gekleidet. Und dann wird der Sarg auch noch desinfiziert sozusagen, um zu vermeiden, dass es dort eben zu Infektionen bei solchen Beerdigungen kommt. Mehrere hundert, du hattest das auch in den Kurznachrichten, mehrere hundert Fälle von Ebola-Erkrankungen sind wohl registriert, aber auch dort könnte die Dunkelziffer sehr viel höher liegen, denn viele gehen möglicherweise gar nicht zu Ärzten aus Angst, dass sie dann isoliert werden. Also insofern eine große Unsicherheit in der Bevölkerung, aber eben auch hohe Zahlen. Gestern hatten wir eine Expertin, die eine Impfkampagne leitet, CEPI nennt sich das, die auch dort vor Ort im Rahmen von Ebola aktiv sind und die sagt, wir sind an der Spitze des Eisbergs. Was da drunter kommt, kann sehr, sehr viel größer sein.
0: Ja, die Verunsicherung in der Bevölkerung ist groß, Bernd. Mittlerweile gibt es ja aber wohl auch zunehmend Unruhen dort. Du hast da Bilder mitgebracht.
1: Ganz genau. Es geht um ein Ebola-Opfer, das von Angehörigen abtransportiert werden sollte und die wurden natürlich nicht zu dem Leichnam gelassen und haben dann diese Zeltanlage, wo Ebola-Kranke isoliert werden, in Brand gesetzt. Das Sicherheitspersonal musste einschreiten, aber wie gesagt, es wurde alles, was dort im Rahmen der Isolation aufgebaut worden ist, vernichtet und da sieht man einfach mal, es ist ja so, wenn eben Ebola-Opfer versterben, dürfen sie von den Angehörigen nicht einfach abtransportiert und beerdigt werden. Das Ganze muss, wir haben es gerade eben gesehen, unter diesen enormen Sicherheitsvorkehrungen stattfinden. Und insofern kommt es dann eben auch zu solchen Ausbrüchen, haben wir gestern auch schon gesehen, wenn es auch noch nicht diese dramatische Form angenommen hatte.
0: Also die Zahlen sind nicht gerade hoffnungserfüllend. Was sind denn jetzt die größten Gefahren dort in der Region?
1: Die größte Sorge ist, dass es sich ausbreitet. Wir schauen mal auf die Karte, dann sehen wir mal, wo es sich momentan hauptsächlich befindet, der Ebola-Schwerpunkt. Das ist Ituri, die Region ganz im Nordosten der Republik Kongo, der Demokratischen Republik Kongo, aber direkt an der Grenze zu Uganda. Und dort gibt es natürlich viel Warenverkehr, viel Personenverkehr, auch verwandtschaftliche Verflechtungen. Und genau aus diesem Grund hat Uganda jetzt die Grenze dicht gemacht. Und da könnten weitere afrikanische Staaten folgen. Hören wir uns mal an, was Uganda sagt.
2: Wir setzen den öffentlichen

0: hohen Norden schauen, nach Grönland. Dort hat es gestern Proteste gegeben, und zwar gegen die Vereinigten Staaten von Amerika. Was war der Auslöser?
1: Ja, schauen wir uns da auch die Bilder an, und da sehen wir auch den Auslöser schon gleich. Es ist ein neues Konsulat der Vereinigten Staaten, ziemlich protzig für die Verhältnisse dort auf Grönland, direkt in der Hauptstadt Nuuk. Und dort, wie gesagt, wurde das gestern in Betrieb genommen, und es gab mehrere hundert Menschen, die sich dort vor dem Gebäude versammelt haben und protestiert haben. Jetzt denkt man ja, mehrere hundert ist ja nicht viel, wenn man sich aber überlegt, dass auf ganz Grönland gerade mal 57.000 Menschen leben, ist das schon, würde ich mal sagen, eine Großdemonstration für grönländische Verhältnisse. Der Ministerpräsident von Grönland, Nielsen, der war auch übrigens eingeladen zu der Eröffnung des Konsulats. Der hat aber abgesagt, wie ebenso mehrere Politiker. Also die Stimmung ist dort nicht gerade pro USA momentan. Und das ist auch nicht zu verdenken. Wir erinnern uns alle daran, vor einigen Monaten, da wollte Donald Trump ja Grönland gerne einfach mal annektieren aus Sicherheitsgründen. Also wie gesagt, das ist zumindest in weiten Teilen der Bevölkerung dort nicht gut angekommen.
0: Und zum Schluss im Update, Bernd, beschäftigen wir uns heute noch mal mit dem Treffen der NATO-Außenminister im schwedischen Helsingborg. Letzter Tag heute. Worum geht's?
1: Ja, es wird heute sicherlich um die Struktur der NATO in erster Linie gehen. Aber es gibt einen Tweet heute Nacht von Donald Trump, und der hat dort für viel Gesprächsstoff gesorgt. Hier sehen wir den, und da schreibt er: Aufgrund der erfolgreichen Wahl des polnischen Präsidenten Nawrocki, den ich mit Stolz unterstützt habe, und unsere Beziehung zu ihm, freue ich mich, bekannt zu geben, dass die Vereinigten Staaten weitere 5.000 Soldaten nach Polen entsenden möchte. Vielleicht nochmal zum Hintergrund. Und das hat auch gerade eben der Verteidigungsminister von Polen noch mal kommentiert. Er hat gesagt, ja, wenn weitere 5.000 US-Soldaten nach Polen kommen, dann ist das nichts anderes, als dass diejenigen, die gerade aus Polen raus rotieren, rund 4.000 werden das wohl etwa sein, dass diejenigen mehr oder weniger ersetzt werden. Also es ist nicht so, dass zusätzlich 5.000 Soldaten aus seiner Sicht nach Polen kommen, sondern wie gesagt, die werden jetzt nur erstmal durch eine Rotation ersetzt. Da war nicht ganz klar, ob diese Rotation zu Ende gebracht wird. Ja, und trotzdem hat Mark Rutte heute Morgen ist vor die Presse gegangen, und da hören wir mal ganz kurz rein. Der hat nämlich schon mal gesagt, das Verhältnis zu den USA muss gut bleiben. Er begrüßt ja auch die Entsendung dieser 5.000 Soldaten, aber er sagt, Europa muss sich mehr um sich selbst kümmern.
2: Lassen Sie uns eines klarstellen. Der Weg, den wir eingeschlagen haben, führt zu einem stärkeren Europa, einer stärkeren NATO, und stellt sicher, dass wir weniger von einem einzigen Verbündeten abhängig sein werden, wie es so lange der Fall war, nämlich von den USA.
1: Ja, soweit also Mark Rutte, und es gab auch gerade eben noch eine Pressekonferenz von Mark Rutte zusammen mit dem US-Außenminister Rubio, auch der ist vor Ort, der hat ja deutliche Kritik an der NATO geübt. Da werden wir gleich uns nochmal die genauen Wortlaut anhören. Aber Rubio hatte unter anderem in dieser Pressekonferenz oder in diesem kurzen Statement, mehr war es ja nicht, nach einem bilateralen Treffen gesagt, ja, er könnte sich mehr Kooperation zum Beispiel auch in der Rüstungsindustrie vorstellen. Und Johann Warnefuhl, unser Bundesaußenminister, der hat sich auch nochmal heute geäußert, und er hat eben auch nochmal gesagt, dass Deutschland doch auf einem guten Weg sei bei der NATO. Man würde jetzt auch 4% des Bruttoinlandsproduktes für die Rüstung ausgeben, und das sei doch ein Erfolg.
0: Ganz herzlichen Dank für das Update. Bernd Rasim in der Tagesschau-Redaktion.
1: Gerne.
0: 30 Sekunden vor dem Countdown hat das Raumfahrtunternehmen SpaceX gestern Nacht den Start der bislang größten Version seiner Starship-Rakete abgebrochen. Die 124 Meter hohe Rakete sollte von Texas aus zu einem Flug starten, der einmal rund um die Erde führen sollte. Doch es traten Probleme mit der neuen Startplattform auf. Falls das Problem schnell behoben werden könne, solle bald ein neuer Startversuch erfolgen. Nicht abgesagt wurde hingegen bislang der Gang des Raumfahrtunternehmens an die Börse. Den hatte SpaceX-Chef Musk am Mittwoch angekündigt, trotz hoher Verluste. Im Juni soll es soweit sein. Musk könnte damit zum ersten Billionär der Welt werden. Vertiefen wir das Thema mit Uwe Gradwohl aus der ARD-Wissenschaftsredaktion in Baden-Baden. Uwe, ja, warum ist der Start von SpaceX abgesagt worden?
3: Also der technische Grund

0: genannt wurde, ist, dass da ein Haltebolzen sich nicht gelöst hat. Dieser Bolzen ist dafür zuständig, dass der Versorgungsarm, über den der Treibstoff in die Rakete reingepumpt wird, dass der an der Rakete zunächst mal fest montiert ist und sich dann vor dem Start wegschwenkt. Also der muss sich dann lösen. Hat er nicht getan. Und man kann das eben ein paar Mal probieren, diesen Bolzen zu lösen. Aber irgendwann ist dann die Zeit um. Denn SpaceX, muss man sagen, tankt sehr, sehr kalten Treibstoff in die Rakete. Der ist kalt, der schrumpft zusammen, dann passt dadurch mehr rein. Aber wenn er eben lange drin ist im Tank, dann erwärmt er sich wieder, dann dehnt er sich aus. Und dann kann man nicht mehr starten. Und diese Zeit, die war dann abgelaufen. Deshalb neuer Startversuch dann wohl jetzt in der kommenden Nacht.
1: Dann reden wir über das Raumschiff. Was sind denn die Veränderungen, die am Starship in den 7 Monaten seit den ersten Testflügen vorgenommen worden sind?
0: Ja, eigentlich wurde alles überarbeitet. Das fängt an beim eigentlichen Startplatz, bei diesem Launchpad. Es ist komplett neu gebaut. Man hat es so gebaut, dass es nicht wie bei früheren Starts beim Start Schäden gibt, dass das Launchpad noch groß renoviert werden muss, dann wieder nach jedem Start. Das wäre großer Aufwand, möchte man nicht haben. Deshalb wurde diese Konstruktion angepasst. Der untere Teil, der Booster, diese Schwerlastrakete, die eigentlich das Raumschiff ins All hebt, die hat erneuerte Triebwerke, bessere Triebwerke, 33 Raptor-Triebwerke. Und die sind zusammengenommen doppelt so stark jetzt wie damals die Saturn-5-Rakete, die Ende der 60er, Anfang der 70er Jahre die Apollo-Astronauten zum Mond gebracht. Also ist bei weitem die stärkste Rakete der Welt. Und obendrauf sitzt dann eben dieses Starship. Da wurde auch einiges überarbeitet. Wichtig ist, dass da jetzt Andockstellen sind, um ein zweites Starship an so ein Starship andocken zu können. Das ist deshalb wichtig, weil man, wenn man zum Mond oder in dieser Vision auch zum Mars fliegen möchte, weil man da Treibstoff pumpen muss. In der Erdumlaufbahn muss das Starship dann erstmal noch mit Treibstoff versorgt werden. Es kann nicht so viel Treibstoff mit ins All nehmen, um direkt zum Mond zu fliegen. Da müssen Tank-Starships noch kommen und zusätzlich Treibstoff reinpumpen. Und das ist ein sehr komplexer Vorgang. Da wurden jetzt erste Voraussetzungen technisch dafür geschaffen, dieses in der Erdumlaufbahn zunächst mal erproben zu können.
1: Das Ziel ist ja klar, das heißt Mond. Wie groß sind denn die Chancen, dass das Starship von der NASA wie geplant schon 2028 als Mondlandefähre genutzt werden kann?
0: Also ich halte die Chancen für recht gering. Einfach deshalb, weil dieser Betankungsvorgang noch nicht geprobt wurde. Dann, wenn man das als Mondlandefähre nutzen möchte, 2028, muss dieses Raumschiff auch von der NASA zertifiziert sein für den Astronautentransport, auch wenn es nur aus einer Mondumlaufbahn auf die Mondoberfläche wäre. Davon ist man noch weit entfernt, also es ist noch kein Astronaut mit diesem Raumschiff transportiert worden. Und es war auch nicht wirklich in der Erdumlaufbahn. Es ist bislang immer nur nahe in eine Erdumlaufbahn ran geflogen, aber hat die Erdumlaufbahn nie fest erreicht, ist nie mehr einfach um die Erde geflogen, sondern wurde bislang nach fast einer Erdumrundung immer zurückgeholt. Also da fehlt noch einiges an technischer Überprüfung und es ist noch völlig unklar, ob dieser Zeitplan 2028 eingehalten werden kann. Inzwischen hat die NASA sich ja auch noch einen zweiten Anbieter gesucht für den Bau einer Mondlandefähre. Das ist der große Konkurrent von Elon Musk, das ist Jeff Bezos mit seiner Raumfahrtfirma Blue Origin. Die bauen ein eher traditionelles Mondlandegerät. Das sieht eher so einer Mondlandefähre aus den 60er, 70er Jahren ähnlich und soll in einer Frachtversion dieses Jahr, Ende des Jahres, erprobt werden. Also vielleicht wird die NASA da auch switchen und dann doch mit Blue Origin auf dem Mond landen und nicht mit SpaceX.
1: Uwe, wenn ein privates Unternehmen etwas macht, dann muss da am Ende auch Geld bei rumkommen. Hängt der kommerzielle Erfolg des Starships denn von einer erfolgreichen Mondmission ab oder könnte SpaceX es verkraften, wenn das Starship nicht für die Mondlandung genutzt wird?
0: Also meine Einschätzung wäre, ein Imageschaden wäre es auf jeden Fall, wenn SpaceX jetzt nicht die Mondlandung durchführen darf, sondern wenn der Blue Origin an SpaceX vorbeizieht, wäre für SpaceX nicht so toll. Aber tatsächlich, wenn das Starship es schafft, in die Erdumlaufbahn zu fliegen und dort eine Frachtmenge von 100 Tonnen Fracht in Form von vielen Satelliten auf einen Schlag auszusetzen, dann wirft das diesen Markt für Frachttransporte in die nahe Erdumlaufbahn komplett durcheinander. Also die Preise, die er anbieten kann mit diesem Starship, die Elon Musk anbieten kann, sind dann bei weitem niedriger als das, was man bislang auf den Tisch legen muss für 1 Kilogramm Fracht in die Erdumlaufbahn. Und da kann dann schon wieder kommerzieller Erfolg möglich sein. Das ist denkbar, aber dafür muss eben dieses Gerät auch stabil fliegen und sicher fliegen. Und das wurde bislang so noch nicht demonstriert.
1: Jetzt sind wir schon bei der Wirtschaftlichkeit. SpaceX soll an die Börse gebracht werden. Was wird da mit dem Börsengang genau bezweckt?
0: Naja, es kommt frisches Geld in die Firma. Es ist natürlich so, dass Elon Musk ja sehr viel Geld bislang investiert hat, um diesen Betrieb, dieses Unternehmen aufzubauen.

0: Aber er braucht zusätzliche Mittel. Zum einen möchte er in der künstlichen Intelligenz auch Fortschritte machen. Da hinkt er der Konkurrenz ein bisschen hinterher. Es geht da auch um die Idee, Rechensysteme, Rechenzentren für KI in die Erdumlaufbahn zu bringen. Und da muss SpaceX noch nachentwickeln. Dafür ist viel Geld notwendig. Und eben auch wieder Starship. Diese Entwicklung verbraucht mehr Geld als ursprünglich gedacht. Und deshalb ist es wohl notwendig, dass jetzt einen gewissen Anteil dieses Unternehmens an der Börse zu Geld macht und eben dann auch Kleinanleger mit an Bord holt.
1: Es heißt, SpaceX könnte schon zum Börsenstart zu einem der 10 wertvollsten Unternehmen der Welt werden. Zurzeit schreibt das Unternehmen aber noch Milliardenverluste. Wie passt das zusammen?
0: Ja, also das passt so zusammen, dass SpaceX eine große Raketenflotte hat, mit der Elon Musk eigentlich Satelliten von anderen Unternehmen ins All bringen könnte. Aber diese Flotte ist nicht ausgelastet. Also man muss sehen, von diesen mehr als 100 Starts, die er mit seinen Raketen derzeit durchführt, sind ungefähr 70% dem eigenen Unternehmen gewidmet. 70% der Raketentransporte sind allein dafür gedacht, dass Starlink-Satelliten ins All gebracht werden. Und mit diesen Starlink-Satelliten, da verdient SpaceX tatsächlich Geld. Das ist die Sparte, in der das wirklich funktioniert. Alles andere ist im Moment defizitär, hat aber damit zu tun, dass eben auch viel Entwicklung noch notwendig ist und dass da viel Geld in das Starship, fließt, dass künftig diese gesamte Raketenflotte, die Musk hat, ersetzen soll. Eigentlich sollen alle Transporte, die SpaceX unternimmt, künftig mit dem Starship unternommen werden. Und das ist eben eine teure Entwicklung.
1: Da müssen wir noch über den Chef sprechen, den schillernden Milliardär Elon Musk. Für ihn könnte sich der Börsengang auch auszahlen und er würde möglicherweise im Ranking der reichsten Menschen Geschichte schreiben.
0: Ja, man sagt, er würde dadurch möglicherweise der erste Billionär werden. Das mag so sein, aber dann ist es auf dem Papier sicherlich so, diese Aktienpakete, die er dann hat, solange die auf dem Markt so begehrt sind und der Preis so hoch ist, ist sein Wert, der Wert seines Vermögens entsprechend hoch. Wenn allerdings das Starship gar nicht ins Fliegen kommen sollte, dann könnte ich mir vorstellen, dass auch SpaceX, ein Unternehmen, das jetzt so groß und finanzstark aussieht, dass das vielleicht doch in ein paar Jahren ins Trudeln kommt.
1: Informationen und Hintergründe von Uwe Gradwohl aus der ARD-Wissenschaftsredaktion. Vielen Dank dafür.
0: Gerne.
1: Der Iran-Krieg dauert an. Die für den Öltransport wichtige Straße von Hormus ist weiterhin gesperrt. Aber die Preise an der Tankstelle haben sich etwas entspannt. Ob dafür auch der sogenannte Tankrabatt gesorgt hat, ist noch nicht sicher. Diese durchaus umstrittene Steuersenkung an der Zapfsäule läuft Ende Juni aus. Heute will eine Taskforce der Bundesregierung beraten, ob der Rabatt verlängert werden soll.
2: Diesel 2,13 Euro gestern Nachmittag in Berlin, Super E10 208. Ohne Tankrabatt wäre es noch teurer. Der Rabatt aber läuft Ende Juni aus, kurz vor dem Start der Sommerferien in vielen Bundesländern. Auch deshalb wird über eine Verlängerung debattiert.
3: Der Tankrabatt erscheint zu wirken. Und wenn es nicht anders geht, könnte ich mir vorstellen, dass wir darüber diskutieren müssen, ihn zu verlängern.
2: Der Haushaltsexperte der Unionsfraktion im Bundestag kann sich das derzeit eher nicht vorstellen.
4: Wir haben das Kartellamt ja mit sehr viel Schärfe und Kompetenzen ausgestattet. Und ich glaube, das wirkt schon so ein bisschen auf die Preisbildung der Konzerne. Wir sehen jedenfalls, dass die Preise jetzt eher zurückgehen. Und deswegen macht es viel Sinn, die Lage erstmal zu beobachten. Stand jetzt spricht nichts zwingend für die Fortsetzung des Tankrabatts.
2: Der Tankrabatt kostet den Bund viel Geld, geschätzt 1,6 Milliarden Euro Steuerausfälle für Mai und Juni. Die Bundesregierung will nicht spekulieren, schließt eine Verlängerung aber auch nicht aus.
5: Wir stellen fest, dass momentan die Maßnahmen wirken. Wir stellen zweitens fest, dass die Maßnahmen bis Ende Juni gelten. Und dann werden wir Ende Juni oder zum gegebenen Zeitpunkt entscheiden, wie die Situation sich auswirkt.
2: Wahlkämpfende Ministerpräsidenten machen Druck. Manuela Schwesig, Mecklenburg-Vorpommern und Sven Schulze, Sachsen-Anhalt, beantragten Anfang Mai im Bundesrat unter anderem, der Tankrabatt müsse so lange gelten, wie die Energiekrise andauert.
1: Dünen, Sandstrand und der Meerblick, das alles zieht jedes Jahr Hunderttausende Besucher sogar auf Fehmarn an der Ostsee. Doch für Touristinnen und Touristen ist vielerorts gerade weniger Platz, denn statt Urlaubern müssen derzeit tausende Arbeiter unterkommen, die den Fehmarn-Belt-Tunnel zwischen Dänemark und Deutschland bauen. Das hat für die schleswig-holsteinische Urlaubsinsel Vor- und Nachteile.
6: Wir hatten natürlich viele Stammgäste auch schon über Jahrzehnte.

0: Jahrzehnte. Und die waren zum Teil schon recht enttäuscht, dass sie jetzt hier nicht mehr kommen konnten.
1: Wir sind bei Georg Kleingarn im östlichen Teil der Insel Fehmarn. Seit mehr als 40 Jahren vermietet er Ferienwohnungen an Touristen, oft an Familien mit Kindern. 15 Wohnungen hat er und auch zwei Ponys. Doch die sind gerade arbeitslos.
0: Ja, die haben jetzt im Moment leider nicht so viel zu tun. Die Kinder sind dieses Jahr ja nicht da. Wir haben jetzt Handwerker in den Wohnungen untergebracht.
1: Die kommen jeden Abend gegen 18 Uhr von der Baustelle zurück. Für die Strecke brauchen sie nur 15 Minuten.
2: Das ist ein relativ entspannter Weg. Man kann noch relativ lange ausschlafen. Wir hatten auch schon andere Baustellen, da war die Anreise dann trotzdem noch eine halbe Stunde. Aber es ist schön.
1: Etwa 25 Bauarbeiter wohnen im Moment in Kleingarns Ferienwohnungen. Sie arbeiten an der Schienenanbindung des Fehmarn-Belt-Tunnels. In frühestens 5 Jahren soll der Straßen- und Eisenbahntunnel Deutschland und Dänemark verbinden. Auf der Insel und dem benachbarten Festland müssen während der Bauarbeiten tausende Arbeiter untergebracht werden. Ein Mammutprojekt.
3: An der gesamten Strecke zwischen Lübeck und Fehmarn, das sind ja 90 Kilometer, werden wir bis zu 5000 Bauarbeiter zeitgleich an der Strecke haben, die hier ihre Arbeiten verrichten, Brücken bauen, die Schienen bauen, Weichen bauen, Bahnhöfe ausbauen, Autobahnanschlussstellen verändern.
1: Die meisten Arbeiter kommen auf dem Festland unter. Hier auf der Fläche dieses Rapsfelds in Großenbrode, kurz vor Fehmarn, soll nächstes Jahr ein Containerdorf für etwa 600 Arbeiter entstehen. Auch im wenige Kilometer entfernten Lensahn und in Sirksdorf könnten weitere ähnliche Unterkünfte kommen. Eine temporäre Lösung für nur einige hundert Arbeiter. Andere kommen in Privatunterkünften und Ferienwohnungen unter. Manche auch direkt auf Fehmarn. Für die kleine Insel eine Herausforderung.
4: Ja, das belastet uns schon, weil ja Wohnungen weggemietet werden, aber auch touristische Unterkünfte weggemietet werden. Und der Wohnungsmarkt auf Fehmarn sowieso schon sehr angespannt ist, hat uns das nicht wirklich geholfen, muss man sagen. Wir arbeiten dran, Wohnungen zu schaffen, aber das, so schnell kommt man natürlich nicht hinterher.
1: Und für einige Stammgäste ist es schon eine Enttäuschung, nicht mehr in ihre gewohnten Unterkünfte zu kommen, sagt Oliver Behnke vom Tourismusservice.
5: Wir haben verschiedenste Höfe, die ihre Unterkünfte komplett an das Konsortium vermietet haben. Wir sprechen hier von Größenordnungen zwischen 300 bis 500 Betten hier auf der Insel.
1: Das sind 2-3% aller Gästebetten. Eigentlich verschmerzbar. Allerdings fehlen dadurch auch Einnahmen aus der Kurabgabe. Denn die fallen bei den Handwerkern nicht an. Oliver Behnke rechnet mit bis zu 100.000 Euro weniger pro Jahr. Zurück auf dem Ferienhof von Georg Kleingarn. Begeistert war er nie von dem Projekt Fehmarn-Belt-Tunnel. Doch die neue Vermietungssituation bringt auch Vorteile.
0: Also dadurch, dass sie auch in den Wintermonaten da sind, bringt das etwas mehr Geld mit den Handwerkern. Aber das Hauptargument war eigentlich, dass wir von der hohen Arbeitsbelastung an den Wochenenden weg wollten.
1: Jetzt hat er keine anstrengenden Bettenwechsel an den Wochenenden mehr. Strandkörbe und Räder sind eingelagert.
0: Die Baustelle selbst ist ja von uns noch 6-7 Kilometer weg. Da kriegen wir nicht so viel mit. Und eine gute Verkehrsanbindung ist natürlich für die Zukunft auch ein großer Vorteil für eine touristische Region wie Fehmarn.
1: Bis Ende 2027 wird Georg Kleingarn erstmal weiter an Arbeiter vermieten. Dann will er entscheiden, ob er wieder in die Ferienvermietung einsteigt.
6: Hallo und herzlich willkommen zum Kinoressort bei Tagesschau 24. Seit 2013 ist der Ex-Militär Abdel Fattah al-Sisi Präsident von Ägypten. Seitdem wird jede Opposition im Land rigoros bekämpft. Regisseur Tariq Saleh hat es immerhin versucht, einen regimekritischen Film in Kairo zu drehen, bis man ihn deswegen des Landes verwies. Gedreht hat er trotzdem, nur dann eben in Marokko und der Türkei. Mittlerweile ist sein Film-Output über den umstrittenen Langzeitherrscher in Ägypten über Machtmissbrauch und Korruption zur Trilogie angewachsen. Allesamt exzellente Politthriller. Erst kam die Nile-Hilton-Affäre, dann die Kairo-Verschwörung und jetzt startet zum Abschluss Eagles of the Republic in den Kinos.
7: Schnitt! Das war fantastisch!
8: George ist ein vergötterter Filmstar, gilt in Ägypten als Pharao der Leinwand. Einer, der glaubt, dass ihm niemand etwas anhaben kann. Aber dann will ihn Machthaber al-Sisi für einen Propagandafilm instrumentalisieren.
9: Sie wollen, dass du den Präsidenten spielst?
10: Den Präsidenten?
9: Sein persönlicher Wunsch. Offensichtlich ist er ein großer Fan von dir.
10: Der Mann ist doch das Schlimmste seit unserer Niederlage 67. Das ist eine Scheißidee.
8: Doch George wird bedroht und muss folgen. Der Beginn des Politthrillers Eagles of the Republic.
10: Im Namen Gottes des Barmherzigen.
11: Es geht darum, wie ein System das Individuum zerstört. Ein Mann kämpft um seine Integrität. Aber wie lange dauert es, bis er gebrochen ist?
8: Regisseur Tarek Saleh, Schwede mit ägyptischen Wurzeln, siedelt seine Filme bevorzugt in der Heimat seines Vaters an. Die BR-Koproduktion Eagles of the Republic lief vergangenes Jahr im Wettbewerb in Cannes. Der Dreh des Propagandafilms wird überwacht.
10: Wenn Sie etwas sagen wollen, dann sagen Sie es mir direkt.
12: Sie sind nicht überzeugend. Sie übertreiben.
8: Der Schauspieler gerät in den Dunstkreis einer konspirativen Clique hoher Offiziere, die Eagles of the Republic, die Adler der Republik. Und er beginnt eine Affäre mit der Ehefrau eines mächtigen Militärs. Sein Ruf, seine Ehre, die Bindungen um ihn herum sind in Auflösung. Auch sein Sohn zweifelt an ihm.
13: Plötzlich sind Leute um dich herum, die ich hasse. Ist dir klar, dass du dich verkauft hast?
14: Am Anfang fand ich diesen Charakter sehr herausfordernd, weil er wirklich jeden anlügt, auch die, die ihn lieben. Wie kann man so jemanden liebenswert spielen?
8: Man fiebert mit dieser Figur, gerade wegen ihrer Fehler. Die Unterdrückung und die Selbstverleugnung sind typisch für autoritäre Regime, die Kunstschaffende entweder zerstören oder für sich einspannen.
11: Fiktion muss immer wahrhaftiger sein als die Realität. Man muss sich ständig fragen, ist das wahrhaftig? Klar, ich nutze ein Schauspielensemble und Kostüme. Ich habe Kairo in Istanbul gedreht, aber letztendlich muss es emotional absolut wahrhaftig sein.
8: Eagles of the Republic, ein geradliniger Politthriller mit einer bitteren Lektion, die für alle Unrechtssysteme gilt. Alles beginnt unscheinbar, bis es aus dem Sog von Lügen und Grausamkeiten kein Entrinnen mehr gibt.
6: Vor mehr als 6,5 Jahren kam der letzte Star-Wars-Film in die Kinos. Die Erwartungen und die Kosten waren damals so hoch, dass selbst ein Einspielergebnis von 1 Milliarde Dollar als enttäuschend galt. Danach konzentrierte sich Disney lieber erstmal auf sein Streaming-Portal mit Star Wars als einem wichtigen Content-Lieferanten. Und das Franchise lieferte Serien in Serie. Eine eigentlich mal geplante Verknappung, um die Vorfreude auf Neues anzuheizen, war das allerdings nicht. Immerhin war eine der Serien, The Mandalorian, ein großer Erfolg. Und nun soll die erste Star Wars Realserie das Franchise auch im Kino retten.
15: Wir alle kennen die Geschichten über den mandalorianischen Kopfgeldjäger. Und dieses Kind.
16: Drei Staffeln lang haben Fans den Kopfgeldjäger Din Djarin als ebenso effektiven Kämpfer wie melancholischen Antihelden kennengelernt. Dabei reichte es vielen, dass sie wussten, dass sich unter dem glänzenden Helm Pedro Pascal verbirgt, auch wenn der sein Gesicht fast nie zeigte.
15: Hier geht es nicht um Rache. Es geht darum, einen weiteren Krieg zu verhindern.
16: An seiner Seite der Mini-Alien Grogu, ein entfernter Verwandter von Star Wars Kultfigur Yoda.
17: Bevor es losgeht, überprüfst du deine Rüstung.
16: Weniger mächtig, aber umso knuddeliger.
15: Wir beschützen all das, wofür die Rebellion gekämpft hat.
16: Beide gerieten 24 Folgen lang immer wieder in die Schusslinie des bösen Imperiums und seines Konflikts mit den Jedi. Und daran ändert sich auch im Film nichts. Das Budget ist zwar größer und die Action-Taktung höher, aber so ganz kann der Film seine Serienwurzeln und seine episodische Struktur nie abschütteln.
15: Wir brauchen einen Profi.
17: Festhalten.
15: Was, wenn du nicht da bist, um ihn zu beschützen?
16: Mit der Serie Andor hatte Disney gerade bewiesen, dass Star Wars auch für Erwachsene noch interessant sein kann, mit einer düster dramatischen und zeitgemäßen Story über die Funktionsweise autoritärer Systeme. The Mandalorian und Grogu baut dagegen massiv auf altbekannte Elemente und ein eher unkonventionelles, aber mit

0: Mittlerweile eingespieltes Patchwork-Vater-Sohn-Gespann.
1: Mandalorianer, du wirst leiden.
0: Das Maushaus kehrt zurück in die Gefilde leichter Unterhaltung, ohne Tiefgang.
1: Monster.
0: Aber dafür mit maximalem Merchandising-Potenzial für Alien-Puppen und Androiden-Bausätze. The Mandalorian and Grogu ist nicht der erhoffte große Wurf, aber kurzweiliges, atemloses Family-Entertainment. Statt eines kraftvollen Neustarts für das schwächelnde Star Wars-Franchise eher eine Art Disney +.
2: Das ist der Weg. Den Rest gibt's erst nach dem Abendessen.
0: Wie viele Rockstars haben eigentlich schon ihr Karriereende angekündigt und sind dann doch wieder rückfällig geworden? Bei den Scorpions etwa gab es schon 2010 eine Abschiedstournee und die touren heute immer noch. Darf man es da glauben, wenn nun die Toten Hosen erklären, das neue Album soll auch das letzte sein? Immerhin sind die Herren gerade mal Anfang 60, während die Stones auch mit über 80 immer noch im Geschäft sind. Da ist also noch Luft nach oben. Aber wenn beim Abgang so eine unterhaltsame Doku herauskommt wie jetzt mit Die Toten Hosen, das letzte Album in der ARD-Mediathek, dann dürfen Campino und Co. gerne noch ein paar Mal Abschied feiern.
3: Ländliche Idylle trifft Punkrock.
4: Es ist ein Teddybär, ein großer Teddybär.
3: Die Toten Hosen haben sich auf einen Bauernhof im Münsterland zurückgezogen, um an ihrem letzten Album zu arbeiten. Für eine ARD-Dokumentation ließ sich die Band bei diesem intensiven Prozess begleiten.
5: Starker Text, sehr traurig. Also immer wenn ich das Lied höre, packt es mich wirklich eiskalt. Und ich glaube, da werde ich nicht der Einzige sein. Ja, das ist das Ende rückt näher. Es beschreibt das Ende der Toten Hosen.
3: Ein Ende nach fast 45 Jahren. Die Toten Hosen haben den Punk populär gemacht. Nicht nur in Deutschland eroberten sie in den 1990er Jahren den Musikmarkt. Die Band aus Düsseldorf füllte Stadien auch in Südamerika.
6: Der Durchbruch war ganz klar ein kleines bisschen Horrorshow. Das Album mit Hier kommt Alex, so ein Lied, was jeder kennt. Das war das Ding, wo die erste goldene Schallplatte kam.
7: Hey!
6: Mit dem Ding im Rücken hat sich dann die Tür einfach zum Massenmarkt, haben sie sich da aufgestoßen.
3: Dabei positionierte sich die Band um Frontmann Campino immer auch politisch gegen Rechtsextremismus, für Demokratie. Und was kommt danach, nach dem letzten Album?
8: Also die Toten Hosen bleiben die Toten Hosen, bis wir in die Kiste gelegt werden. Aber wir müssen ja nicht unbedingt Musik machen. Das sind einfach eine Gang.
3: Und diese Gang startet im Juni ihre große Tournee zum neuen Album. Titel: Trink aus, wir müssen gehen.
0: Nicht einmal 30 Jahre alt wurde die niederländische Autorin Etty Hillesum. Die Nazis ermordeten sie in Auschwitz. Eine sechsteilige Serie zeichnet nun das Leben der Schriftstellerin nach, mit einem außergewöhnlichen Kunstgriff, der die Relevanz ihres Schicksals für die Gegenwart unterstreichen soll.
9: Wo? Von vorn?
10: Na klar, von vorn.
11: Das Amsterdam Anfang der 40er Jahre versetzt in die Gegenwart. Hier lebt Etty Hillesum, Studentin und aufstrebende Schriftstellerin, mit dem Traum, es ganz nach oben zu schaffen.
9: Seine dunklen, trüben Augen. Unglaublich klug.
11: In einer Zeit, in der sich die Welt um sie herum mehr und mehr verändert,
12: so sieht Faschismus aus. Stopp nein zum Faschismus.
11: Konzentriert sich Etty auf ihr Tagebuch, wie uns Hauptdarstellerin Julia Windischbauer im Interview verrät.
13: 1941 hat sie das Tagebuch angefangen zu schreiben. Da gab es natürlich Nazis in Amsterdam. Sie war aber zu dem Zeitpunkt, aus meiner Perspektive gesehen, ein nicht wirklich politischer Mensch. Sie hat studiert und sie hat ihre Freundinnen getroffen.
11: Doch Etty ist Jüdin, auch wenn sie sich der Gefahr, die von den Nazis ausgeht, lange nicht bewusst zu sein scheint.
14: Eines Tages wird auch dieser Krieg vorbei sein.
11: Sie bleibt fokussiert auf sich und ihre Depressionen, wegen denen sie sich in Behandlung begibt.
15: Wie haben Sie sich gefühlt diese Woche?
11: In Julius Speer, einem aus Deutschland geflohenen jüdischen Psychoanalytiker, findet sie nicht nur einen Therapeuten, sondern auch einen Geliebten.
15: Ich denke an Sie. Sehr viel.
11: Eine ungewöhnliche Liebe, intensiv und fesselnd gespielt von Julia Windischbauer und Sebastian Koch.
15: Wir alle verspüren diese gewaltige Versuchung, in Selbstmitleid und Verzweiflung zu versinken. Gerade in diesen Tagen.
13: Ich finde es wirklich sehr, sehr toll, dass es Sebastian geschafft hat, so eine Figur wie Julius Spier, der ja gelesen werden kann als ein älterer Mann, der auf jüngere Frauen abfährt, dass Sebastian es von Anfang an total wichtig war, dass es darum nicht geht, sondern dass es um diese Liebe geht und um diese Form von Inspiration, die er Etty schenkt.
11: Inspiration und Kraft, um irgendwie mit der wachsenden Bedrohung umgehen zu können.
9: Ich lebte mein Leben plötzlich anders, freier, fließender.
11: Die Arte-Serie Etty beruht auf den Tagebüchern von Etty Hillesum und erzählt die systematische Ausgrenzung und Verfolgung der jüdischen Bevölkerung.
7: Haben Sie eine Genehmigung, Amsterdam zu verlassen?
9: Woher wissen Sie, dass ich eine Erlaubnis brauche?
11: Fast beiläufig, aber genau deswegen besonders erschütternd. Auch weil nicht in historischer Kulisse, sondern im Amsterdam von heute gedreht wurde.
13: Etty ist keine Schwarz-Weiß-Figur. Etty ist auch nicht nur ein Andenken aus der Zeit der Shoah, sondern Etty war so, wie wir jetzt hier sitzen, mitten in Hamburg, Mensch. Für die waren die Nazis sozusagen die Nazis, aber das könnte jetzt so auch wieder passieren.
11: Die österreichische Schauspielerin Julia Windischbauer spielt Etty mit einer ebenso faszinierenden wie einnehmenden Präsenz.
9: Aber das sind keine Monster, das sind Menschen, das ist das ganze Problem. Und was sie so abscheuliche Dinge tun lässt, ist auch in uns.
11: Unterstützt von großartigen Nebenfiguren.
9: Wir werden fliehen.
15: Du musst dich selbst retten. Du bist unaufhaltbar.
11: Das beeindruckende Porträt einer beeindruckenden Frau.
13: Den letzten Satz, den sie ins Tagebuch geschrieben hat, hat sie eine dicke Linie gezogen und hat dann auf Deutsch geschrieben, man muss seine Pausen wahrhaben wollen. Und das ist in einer Zeit, wo nur mehr und mehr und mehr Kriege an die Oberfläche kommen, da nicht den Faden zu verlieren und da nicht in diese Schiene abzurutschen, die einen nur mehr auf diese Hassschiene bringt, sondern bei sich zu bleiben und im Gespräch zu bleiben, glaube ich, für mich heute besonders wichtig.
11: Etty Hillesum ging 1943 freiwillig ins KZ Westerbork, um die Menschen vor Ort zu unterstützen.
9: Was macht das?
16: Oh, das ist gratis.
11: Noch im selben Jahr wurde sie in Auschwitz ermordet. Die Serie will ihr kein Denkmal setzen, sondern ist aufrüttelnde Warnung und Appell zugleich.
17: Verstehst du auch, dass das erst der Anfang ist?
11: Zutiefst bewegend und unbedingt sehenswert. Auf Arte oder in der Mediathek.
18: Das Wetter hat sich schlagartig geändert. Die Luftmasse über unseren Köpfen wird in den kommenden Tagen rund 5 bis 10 Grad höher sein als der Durchschnitt. Und so sieht die Wetterlage aus. Ein Hochdruckgebiet hat sich von Südwesten her bis nach Mitteleuropa ausgedehnt und die Sonne dominiert das Wettergeschehen. Etwas feuchtere Luft mit mehr Wolken wird am Rande des Hochs noch in den Norden und Osten des Landes geführt. Insgesamt erwartet uns frühsommerliche Wärme. Hitze zu Pfingsten gibt es immer wieder, aber auch Schnee und Kälte können noch ein Thema sein. Wie unterschiedlich das Wetter zu Pfingsten in der Vergangenheit war, das schauen wir uns jetzt an. Im Jahr 1907 war es ziemlich kalt. In Schwerin wurde ein Höchstwert von gerade mal 6,6 Grad gemessen. Im Jahr 1970 lagen zu Pfingsten auf dem Brocken im Harz noch 1,20 Meter Schnee, auf der Zugspitze sogar fast 5 Meter. Dagegen herrschte am Pfingstmontag 2014 zum Teil große Hitze, in Kitzingen beispielsweise mit 37,3 Grad. Das war übrigens der Tag des schweren Pfingstunwetters in NRW. Das erwartet uns dieses Jahr nicht. Die Temperaturen klettern aber auch über die 30-Grad-Marke. Und so geht es heute weiter. Der Sonnenschein ist vom Süden und Westen bis in die Mitte oft ungestört. Am Himmel zeigen sich höchstens ein paar lockere Wolken. Im Norden und Nordosten ist es noch wolkiger, aber auch dort scheint immer wieder die Sonne. Mit Regen ist deutschlandweit nicht zu rechnen. Die Nacht zum Samstag verläuft meist sternenklar. Die Wolken verschwinden auch im Nordosten. Hier und da kann sich aber Nebel bilden. Der Wind ist oft schwach unterwegs und weht im Uhrzeigersinn um das Hoch. Von Schleswig-Holstein bis zur Oder kommt er aus West bis Nordwest, vom Südwesten bis zu den Alpen aus Ost, ansonsten aus unterschiedlichen Richtungen. Und so sehen die Temperaturen aus. Heute werden an den Küsten mit Seewind 18 bis 20 Grad erreicht, sonst wird es oft sommerlich warm mit rund 25, am Oberrhein bis 29 Grad. In der Nacht kühlt sich die Luft ab auf 16 Grad an der Weinstraße, 11 Grad im Raum Hannover bis 6 Grad in den Alpentälern. Morgen erwartet uns im Großteil des Landes viel Sonnenschein. Nur im Norden und Nordwesten sind ein paar Wolkenfelder in Richtung Nordsee und Dänemark einzelne Schauer unterwegs. Dazu werden 21 Grad auf Norderney bis 32 Grad bei Freiburg erreicht. Am Sonntag dominiert der Sonnenschein, auch wenn hier unter Wolken und im Osten vereinzelte Schauer auftauchen. An den Küsten 18, im Südwesten bis 33 Grad. Am Montag geht es trocken, sonnig und sommerlich warm bis heiß weiter. Zusammengefasst, das Pfingstwochenende bringt oft sonniges Frühsommerwetter und in einigen Regionen steht die erste Hitzewelle des Jahres an.

0: Guten Tag und herzlich willkommen bei Tagesschau 24. Hier ist der Nachrichtensender der ARD. Unter dem Eindruck der transatlantischen Spannungen setzen die NATO-Außenminister heute ihre Beratungen fort. Neben der Ukraine dürfte auch die voraussichtlich reduzierte US-Präsenz in Europa Thema sein. Für Verwunderung sorgt in dem Zusammenhang ein Social-Media-Post von US-Präsident Trump. Entgegen seiner bisherigen Aussagen kündigte er darin die Entsendung von 5000 zusätzlichen Soldaten nach Polen an. Generalsekretär Rutte begrüßte die geplante Entsendung. Die Republikaner im US-Senat haben ein wichtiges Vorhaben von Präsident Trump vorerst gestoppt. Demnach waren zusätzliche 70 Milliarden Dollar für die Einwanderungs- und Zollbehörden sowie den Grenzschutz vorgesehen. Kritik gab es vor allem an einem geplanten Entschädigungsfonds, der mit dem Gesetzespaket verknüpft war. Davon sollten angebliche Justizopfer der Vorgängerregierung profitieren, demnach auch Straftäter, die wegen des Kapitolsturms verurteilt worden waren. Die größte Oppositionspartei in der Türkei, die CHP, hat Einspruch gegen die Absetzung ihres Parteichefs Özel beim obersten Gerichtshof eingelegt. Wegen vermeintlicher Unregelmäßigkeiten hatte dies gestern ein Gericht angeordnet. In Ankara gingen in der Nacht tausende Anhänger der CHP auf die Straße. Vor seinen Unterstützern sagte Parteichef Özel, die Entscheidung des Gerichts sei nicht rechtmäßig, sondern politisch motiviert. In der Demokratischen Republik Kongo breitet sich die Ebola-Epidemie weiter aus. Nach Angaben des Gesundheitsministeriums gibt es inzwischen 160 Todesfälle, die mutmaßlich mit dem Virus in Verbindung stehen. Bei mehr als 670 weiteren Personen besteht der Verdacht, dass sie sich infiziert haben. Im Nachbarland Uganda gibt es nach Angaben der dortigen Behörden keine neuen Infektionen. Der Bundestag hat den Weg für die weitere Planung dreier Großprojekte der Bahn freigemacht. Dabei geht es um die Neubaustrecken von Dresden bis zur Grenze nach Tschechien und von Augsburg nach Ulm sowie den Ausbau der Strecke von Nibül nach Westerland auf Sylt. Mit dem Beschluss ist nun der Weg für die weitere Detailplanung frei. Die Finanzierung der Milliardenprojekte ist bislang nicht gesichert. Der Bundestag berät am Mittag über eine Apothekenreform. Demnach sollen Apotheker künftig mehr Impfungen verabreichen dürfen, wie zum Beispiel Tetanus und FSME. Außerdem sollen sie bestimmte verschreibungspflichtige Arzneimittel auch ohne Rezept abgeben können. Zudem stimmen die Abgeordneten über antragsloses Kindergeld ab. Eltern sollen es künftig automatisch nach der Geburt eines Kindes ausgezahlt bekommen, ohne wie bisher einen Antrag stellen zu müssen. Der Wohnungsbau in Deutschland ist im vergangenen Jahr deutlich eingebrochen. Laut Statistischem Bundesamt wurden insgesamt 206.000 Wohnungen fertiggestellt, 18% weniger als im Jahr zuvor. Experten rechnen auch für das laufende Jahr mit einem Rückgang, vor allem aufgrund der Inflation und der gestiegenen Lohn- und Materialkosten. Allerdings ist die Zahl der Baugenehmigungen 2025 angestiegen um 10,6%. In Deutschland fehlen Schätzungen zufolge rund 1 Million Wohnungen. Bei Flügen wird ab Juli eine geringere Luftverkehrssteuer fällig. Das hat der Bundestag gestern Abend beschlossen. Je nach Strecke sinkt die Abgabe zwischen 2,50 Euro und 11,40 Euro pro Flug. Ob dadurch auch die Ticketpreise für Flugreisende sinken, ist offen. Der Bundesrat muss der Gesetzesänderung noch zustimmen. Bei zwei Schusswaffenangriffen in Honduras sind insgesamt mindestens 24 Menschen getötet worden. Der erste Angriff ereignete sich im Norden des Landes. Bei den Opfern soll es sich um Bauern handeln. In der Region kämpfen Banden seit Jahren um die Kontrolle von Palmölplantagen. Beim zweiten Vorfall im Nordwesten von Honduras töteten Angreifer mehrere Polizisten. Im schwedischen Helsingborg treffen sich zur Stunde die NATO-Außenminister und am Morgen hat es bereits mehrere Statements gegeben. In der Tagesschau-Redaktion ist Bernd Rasem. Bernd, was sind denn die wichtigsten Themen dort heute?
1: Es geht natürlich um die Vorbereitung des NATO-Gipfels Anfang Juli in

0: Ankara bzw. in der Türkei. Und dort wird dann eben sicherlich auch noch mal über die NATO insgesamt gesprochen. Und gab es natürlich heute Morgen auch schon zahlreiche bilaterale Gespräche. Zum Beispiel hat auch Mark Rutte mit der NATO-Generalsekretär, mit dem US-Außenminister Rubio wohl auch noch mal kurzer Zeit hinter verschlossenen Türen gesprochen. Es gab ja gestern bereits deutliche Kritik von Rubio an der NATO, dass viele Länder ihrem Ziel, mindestens 5% des Bruttoinlandsproduktes für die Rüstung auszugeben, nicht nachkommen würden und weitere Punkte. Ja, und Rubio ist dann vor die Presse getreten und hat auch noch mal ganz deutlich gemacht, dass er von dem Bündnis mehr erwartet. Und das hören wir uns vielleicht erstmal an.
1: Wie bei jedem Bündnis muss es für alle Beteiligten von Vorteil sein. Es muss ein klares Verständnis darüber geben, welche Erwartungen bestehen. Wir werden versuchen, die Grundlagen dafür zu schaffen. Einer der Bereiche für Zusammenarbeit ist die Rüstungsindustrie. Wir sind heute einfach nicht in der Lage, Munition in dem Umfang zu produzieren, der für den zukünftigen Bedarf notwendig ist. Das ist etwas, das angegangen werden muss. Es ist etwas, woran wir gemeinsam arbeiten wollen.
0: Ja, also ein Stück weit so der kleinste gemeinsame Nenner, könnte man denken, denn es gab auch noch ein paar andere Themen, die sicherlich jetzt gerade in diesen Minuten diskutiert werden. Und das ist zum Beispiel das Thema Iran und Straße von Hormus. Ist immer noch die große Frage, wird die NATO in irgendeiner Weise eingreifen dort? Wird es eine NATO-Mission sogar geben, die den Schiffsverkehr in der Straße von Hormus schützte? Und auch, wie wird die weitere Unterstützung der Alliierten für die USA aussehen, beispielsweise eben bei Vorgehen gegen Iran. Da steht ja auch ein weiteres militärisches Vorgehen immer noch im Raum. Also viele spannende Themen und eben auch viele Streitthemen.
2: Bernd, Verwirrung hat es heute Morgen gegeben. Da ging es um zusätzliche 5000 Soldaten, die US-Präsident Donald Trump nach Polen schicken will. Was hat es damit auf sich?
0: Ja, für die Verwirrung hat derjenige gesorgt, der das nämlich gepostet hat heute Nacht. Das tut er ja gerne mal, Donald Trump. Ich habe den Post hier mitgebracht. Da schreibt er, aufgrund der erfolgreichen Wahl des heutigen polnischen Präsidenten Nawrocki, den ich mit Stolz unterstützt habe und unsere Beziehung zu ihm, befreue ich mich, bekannt zu geben, dass die Vereinigten Staaten weitere 5000 Soldaten nach Polen entsenden werden. So, das denkt man ja erstmal, das werden 5000 zusätzliche sein. Da hat aber der Verteidigungsminister von Polen bereits widersprochen und hat gesagt, naja, die USA ziehen ja auch gleichzeitig Soldaten ab aus Polen. Also am Ende werden wir vielleicht ein bisschen gewinnen oder es wird ein Plus-Minus-Null-Spiel sein. Ja, das ist also das erstmal, was diese 5000 Soldaten angeht. Übrigens, Mark Rutte, der hat sich heute Morgen nämlich auch nochmal geäußert, hat gesagt, er begrüßt es trotzdem, dass die Soldaten dort ankommen in Polen, hat aber auch schon gesagt, die NATO wird sich verändern müssen, weg von den USA. Fand ich spannend, wenn Rutte sowas sagt.
3: Lassen Sie uns eines klarstellen. Der Weg, den wir eingeschlagen haben, führt zu einem stärkeren Europa, einer stärkeren NATO und stellt sicher, dass wir weniger von einem einzigen Verbündeten abhängig sein werden, wie es so lange der Fall war, nämlich von den USA.
0: Ja, da hört man schon mal ein paar andere Töne auf dem NATO-Gipfel jetzt, beziehungsweise auf dem NATO-Außenministertreffen. Der NATO-Gipfel kommt ja erst Anfang Juli. Also insofern auch Mark Rutte muss sich momentan wohl an die Realität gewöhnen. Die USA ziehen sich Stück für Stück raus.
2: Bernd, vor Ort in Helsingborg ist ja auch der deutsche Außenminister Johann Wadephul. Was hat er gesagt?
0: Ja, der hat eigentlich fast einen Begriff übernommen, den Mark Rutte gestern schon mal geprägt hat. Und zwar hat Mark Rutte ja gesprochen von der NATO 3.0. Und genau das hat der Bundesaußenminister heute noch mal wiederholt und uns erklärt, was das bedeutet. Und das hören wir uns vielleicht auch erstmal an.
4: Es geht jetzt um den Weg hin zu einer NATO 3.0 mit einer neuen Lastenteilung. Eine Allianz mit mehr europäischer Verantwortung und mehr europäischen Fähigkeiten. Deutschland geht voran. Wir sind auf einem sehr guten Weg, die 5% zu erreichen. In diesem Jahr werden wir schon über 4% erreichen, haushaltsmäßig. Das muss umgesetzt werden, das muss in Fähigkeiten umgesetzt werden. Wir sind insofern ein Land, was vorangeht in der NATO. Wir müssen bei der Reform der Bundeswehr voranschreiten. Wir müssen mehr Rüstungskooperationen eingehen, national, europäisch, transatlantisch.
0: Ja, soweit also der Außenminister, und der hat dann eben uns eigentlich, glaube ich, nochmal mit seinem Statement klar gemacht, Deutschland will mehr Verantwortung nehmen. Und Karl Georg, das ist natürlich jetzt auch das große Thema, was uns in den nächsten Wochen beschäftigen wird. Wer wird in der neuen NATO-Führungsstruktur überhaupt welche Aufgaben übernehmen? Und da wird es wahrscheinlich darauf hinauslaufen, dass wir Europäer auch Führungspositionen zumindest im konventionellen Bereich besetzen werden.
2: Und das Thema, Bernd, vertiefen wir hier bei Tagesschau 24 gegen 11:30. Schalten wir direkt zu Frank Jahn nach Helsingborg. Für den Augenblick ganz herzlichen Dank für das Update, Bernd Rasim in der Tagesschau-Redaktion.
0: Gerne.
2: Der SC Magdeburg ist vorzeitig neuer deutscher Handballmeister. Der Mannschaft aus Sachsen-Anhalt reichte dazu der Sieg gestern am 30. Spieltag. Magdeburg gewann gegen die SG Flensburg-Handewitt hochdramatisch mit 31:30.
5: So sieht es aus, wenn du in einem wahren Handball-Krimi vor heimischen Fans die deutsche Meisterschaft klarmachst. Magdeburg verwandelt direkt den ersten Matchball gegen Flensburg.
6: Ich bin froh und erleichtert, dass wir das Spiel gewonnen haben, dass wir den Titel jetzt 4 Spieltage vor Schluss klar machen konnten. Aber das Spiel war ganz verrückt.
5: Denn über die gesamten 60 Minuten ist es ein offener Schlagabtausch. Die Torhüter drücken dem Spiel ihren Stempel auf. In Halbzeit 1 kann sich Flensburg zwischenzeitlich mit 4 Treffern absetzen. Doch Magdeburg kämpft sich zur Pause zurück. 13:13.
7: Wir hatten natürlich gehofft, dass wir können zumindest einen Punkt mitnehmen von einem wirklich tolles Spiel. Ja. Glückwunsch zu Magdeburg.
6: War alles offen. Ne? Es hätte auch sein können, dass wir heute mit einer Niederlage rausgehen und am Sonntag den nächsten Anlauf starten müssen.
5: Der zweite Durchgang wie ein Abziehbild von Halbzeit 1. Wieder kann die SG dank toller Paraden davonziehen. Und erneut zeigt Magdeburg Moral. Er zwingt den Ausgleich, sodass es auf den letzten Angriff der Partie ankommt. Nur noch wenige Sekunden auf der Uhr. Flensburg verliert den Ball und Magnus Saugstrup erlöst den SCR.
8: Heute lasse ich mich leiten. Heute hat die Mannschaft auch die Chance, mich überall mit hinzunehmen, wo sie wollen. Bloß bitte nicht in irgendeinen fucking Flieger. Also da bin ich raus. Ich lasse mich überraschen. Ich freue mich einfach drauf. Vielleicht ist es auch schneller, als ich denke, in meinem heimischen Bett. Auch da wäre ich nicht traurig drüber.
5: Wo und wie auch immer, Magdeburg feiert den nach 2001, 2022 und 2024 vierten gesamtdeutschen Meistertitel.
2: Auch im Fußball stehen die letzten Entscheidungen an, zum Beispiel der Kampf um den letzten Platz in der Bundesliga. Im Relegationshinspiel trafen gestern der VfL Wolfsburg und der Zweitliga-Dritte Paderborn aufeinander. Am Ende trennte man sich 0:0, wobei Außenseiter Paderborn auch schon hätte gewinnen können.
9: Die Null steht für Paderborn. Der Außenseiter hat sich das hart erkämpft und darf weiter auf die Bundesliga hoffen.
10: Es ist immer noch Erstligist gegen Zweitligist. Ich finde trotzdem, dass wir es gut gemacht haben. Hätte auch einer reingehen können. Zweimal klären sie auf der Linie, auch wenn es die einzigsten Möglichkeiten waren. Aber wir haben trotzdem dagegen gehalten, wir haben gefightet, wir haben alles dafür gegeben. Und deshalb geht es unentschieden auch in Ordnung.
9: Nach 8 Minuten hatten die Gäste die erste Chance zur Führung. Santiago Castanedas Schuss klären Wolfsburgs Keeper Grabara und Belusion gemeinsam. Ralf Kettemann sieht ab dann aber eigentlich nur noch den Gegner aus Wolfsburg in der Offensive. Nach gut einer halben Stunde Swanbeck schickt Dagim, aber Dennis Simon im Paderborner Tor vereitelt die bis dahin beste Möglichkeit für Wolfsburg. In der zweiten Hälfte bleibt der VfL drückend überlegen, aber auch diesen Eriksen-Freistoß für die Wölfe entschärft Simon. Nach 84 Minuten ein spätes offensives Lebenszeichen von Paderborn. Bill Bier, das war sie, die große Möglichkeit. Philipp Bilbia vor Bayern, Grabara, aber erst Wavro, dann Mähle, kratzen den Ball noch von der Linie.
11: Paderborn hat es, wie gesagt, gut gemacht, aber wir sind genau darauf eingestellt worden. Schade, dass wir heute das nicht vorher entschieden haben, aber ich glaube, wir haben gezeigt, dass wir, wenn es drauf ankommt, da sind. Und deswegen bin ich auch zuversichtlich, dass wir am Montag was zu feiern haben.
9: 0:0. Noch nicht viel passiert. Beide Teams können ganz gut damit leben, dass das Rückspiel wieder bei 0 beginnt.
2: Gestern wurden die 26 Spieler bekannt gegeben, die im Sommer zur Fußball-Weltmeisterschaft reisen werden. Seitdem gibt es unter Fans und Experten viele Diskussionen über den einen oder anderen Namen. Vor allem die Torhüterfrage steht im Fokus, die Rückkehr von Manuel Neuer als Nummer 1. Der ehemalige Stammkeeper und nun die neue Nummer 2, Oliver Baumann, hatte Bundestrainer Julian Nagelsmann zu einem früheren Anlass Socken geschenkt. Und die kamen pikanterweise gestern zum Einsatz.
12: Da schenkst du dem Bundestrainer ein paar Socken und wirst am Ende doch nicht belohnt. Denn trotz des wunderbaren Präsenz von Oliver Baumann änderte Julian Nagelsmann seinen Plan nicht. Die Nummer 1 des deutschen WM-Kaders ist ab sofort wieder Manuel Neuer.
13: Er hat sich dazu bekannt, nochmal ein Turnier zu spielen. Wir planen mit ihm als Nummer 1.
12: Neuer, der gerade erst seinen 13. deutschen Meistertitel gefeiert hat, war vor 2 Jahren aus der Nationalmannschaft zurückgetreten und im Oktober 2024 offiziell verabschiedet worden.
13: Er ist natürlich ein Spieler, der Weltklasse-Niveau hat, der auch einen Namen hat, der auch bei Stürmern des Gegners was auslöst, der eine Wirkung hat auf eine eigene Mannschaft.
12: Oliver Baumann bleibt nur die Rolle als Nummer 2. Und das, obwohl es ihm monatelang ganz anders gesagt wurde.
13: Natürlich ist es am Ende die Entscheidung für den Olli ein Schlag gewesen. Ich glaube, das ist auch verständlich. Alles andere, was ich jetzt erzählen würde, er hat super aufgenommen und war happy. Das, glaube ich, weiß jeder, dass das nicht der Fall ist.
12: Generell schwebt über dem DFB eine kommunikative Diskussion. Musste es wirklich so ablaufen, dass die Journalisten vor den Spielern wussten, wer bei der WM die Nummer 1 ist und wer nicht?
13: Generell bin ich über weite Strecken fein mit meiner Kommunikation, das ist so. Trotzdem, ich glaube, man kann immer, egal ob es jetzt bei der Torhüterfrage ist oder bei der Feldspielerfragen, es gibt immer Dinge, die man zum Tag X dann retroperspektiv bewertet, die man besser machen könnte.
12: So nämlich bleibt ein gewisses Geschmäckle.
2: Irgendwie passend dazu die Meldung von heute Vormittag. Manuel Neuer wird verletzungsbedingt das Pokalfinale zwischen Bayern München und dem VfB Stuttgart verpassen. Grund dafür sind muskuläre Probleme in der Wade. Neuer wird einmal mehr von Jonas Urbik ersetzt. Bislang war es noch nicht das Turnier für die deutsche Eishockey-Nationalmannschaft. Nach Niederlagen gegen Finnland, Lettland und die Schweiz verlor sie vorgestern auch ihr 4. Vorrundenspiel gegen die USA, allerdings erst im Penalty-Shootout. Dennoch gibt es eine Chance auf das Erreichen des Viertelfinales. Dafür müssen aber die letzten 3 Gruppenspiele gewonnen werden, beginnend mit dem Spiel heute gegen Ungarn.
14: Die WM in der Schweiz, ein Irrsinnsturnier, 7 Spiele in 11 Tagen, dazwischen Essen, Schlafen und Training. Heute Nachmittag das nächste, das 5. Match. Die Ungarn warten und ihre Fans. Ich glaube, Deutschland hat eigentlich ein gutes Team, aber bei diesem Turnier hier sind sie wirklich ganz schön schlecht gestartet.
15: Es wird auf gar keinen Fall ein leichtes Spiel. Also wer da denkt, dass es morgen automatisch sein wird, ist nicht so.
14: Was Hoffnung macht, Deutschland zuletzt gegen die US-Boys stark verbessert. Vorn und hinten wacher, entschlossener, direkter. Weniger Kreisverkehr. Und einen wichtigen Punkt geholt. Die Tür zum Viertelfinale, die ist weiter offen.
15: Das ist ja auch das Coole am Sport. Manchmal ist es so, manchmal so. Aber ich glaube, was uns dann ausgemacht hat, was sich so richtig wieder gut angefühlt hat, war zweites, drittes Drittel, dass wir so eine gewisse Atmosphäre auf der Bank hatten. So diese absolute Siegeswille und das Selbstvertrauen.
14: 3 Spiele noch. Für den Einzug ins Viertelfinale müssen 3 Siege her. Gegen Österreich, Großbritannien und heute gegen die Ungarn.
15: Sie spielen sehr, sehr gutes Eishockey, haben sich auch schon wahrscheinlich gerettet, weil sie gegen Großbritannien gewonnen haben, können frei aufspielen. Das ist immer sehr unangenehm.
14: Die schöne Schweiz, Touristentraum. Und auch das DEB-Team würde gern etwas länger bleiben.
2: Die Pflege steht vor großen Herausforderungen. Die Zahl der Pflegebedürftigen steigt, gleichzeitig verschärft sich der Fachkräftemangel. Eine Lösung könnte da die künstliche Intelligenz sein, die Pflegekräfte in ihrer Arbeit unterstützt. Doch es gibt große Skepsis gegenüber der Technologie. Viele fürchten Kontrollverlust, fehlende Transparenz und vor allem einen Rückgang an menschlicher Empathie. Morgenmagazin-Reporter Christian Michel hat sich selbst ein Bild gemacht.
16: Also das ist alles, was wir für das Exoskelett brauchen, das wir jetzt gleich anziehen.
17: Richtig, das sind die einzelnen Komponenten, die wir gleich an deine Körpergröße anpassen. Kurz vor 5:30 im Alsbachtal, einer Wohneinrichtung für schwerbehinderte Menschen. Die meisten Bewohner schlafen noch. Bevor wir jemanden wecken, bekomme ich erstmal selbst technische Unterstützung. Ich ziehe ein sogenanntes Exoskelett an. 6 Kilo Technik für den Rücken. Das System soll beim Heben und Umlagern entlasten. Fühlt sich komisch an. Ich bin gespannt, wie das funktioniert. Die eingebaute künstliche Intelligenz merkt sich Bewegungen und Gewichte. Dann lerne ich auch den ersten Bewohner kennen, Leon, Frühaufsteher.
18: Aber es gibt einem auf jeden Fall irgendwie ein gutes Gefühl. Man kommt hier ganz früh morgens hin, kennt niemanden und wird direkt an die Hand genommen. Das mag ich.
19: Komm, Leon, wir gehen rüber. Wir müssen mal in deine Gruppe jetzt.
17: Los geht's. Leon kann schon zum Frühstück. Marc Morenk und ich haben eine andere Aufgabe. Simon wartet schon auf uns. Der wird nämlich gleich zur Arbeit abgeholt. Dann darf ich mich auch nützlich machen.
19: So, dann auf 3. Dann machen wir ganz gemütlich. 1, 2, 3 hoch. Ich drehe mich und dann setzt man Simon in den Rollstuhl.
17: Ich merke, mit dem Exoskelett geht es ganz einfach. Spätestens jetzt verstehe ich, warum Marc das Exoskelett trägt.
19: Ja, mal der Gurt. Und das ist halt die Geschichte, das machst du halt so oft am Tag. Ja, diese Mobilisation. Und allein schon dabei ist das wirklich Gold wert.
17: Für mich ist das Exoskelett ungewohnt. Ich bin froh, das Ding wieder ausziehen zu können. Für die stellvertretende Pflegedienstleiterin Pia Jeromin wäre es aber vielleicht die Lösung gewesen. Nach vielen Jahren in der Pflege hat ihr Rücken das Heben von Patienten irgendwann nicht mehr mitgemacht. Mit gerade mal 33.
20: Am Anfang hatte ich da sehr schwer mitzukämpfen. Ich wusste nicht, was bleibt mir übrig. Was kann ich überhaupt? Kann ich den Beruf überhaupt noch ausüben? Und da wäre so ein aktives Exoskelett sehr, sehr gut gewesen.
17: Marc zeigt mir dann das nächste KI-unterstützte Hilfsmittel. Digitale Inkontinenzversorgung. Sensoren in den Einlagen messen den Feuchtigkeitsgrad und melden, wann wirklich gewechselt werden muss. Dadurch müssen Bewohner nachts nicht mehr routinemäßig geweckt werden.
19: Urin in der Vorlage. Schlafmangel kann natürlich epileptische Anfälle auslösen. Und das ist ja halt damit dann natürlich auch wieder tiefer gesenkt, weil ich muss ja halt nur bei Bedarf rein und nicht für eine Kontrolle.
17: Und im Frühstückssaal schon wieder spezielle Technik. Bewohner Christian kann nicht sprechen. Mit Hilfe des Tablets und vorgefertigten Textbausteinen kann er sich mitteilen.
21: Herzlich willkommen bei uns. Wir sind vielleicht keine Profis vor der Kamera, aber dafür echte Originale. Schön, dass ihr da seid. Und ich heiße übrigens Christian.
17: Mich packt er damit.
18: Ich heiße auch Christian.
17: Eigentlich bin ich ja fremd hier, aber das lassen mich die Bewohner überhaupt nicht spüren.
22: Ihr seid herzlich eingeladen.
18: Ja, vielen Dank. Das ist schön zu hören.
22: Ja.
17: Ich lerne Annette kennen. Sie kann sich so gut wie nicht bewegen, ist deshalb in jeder Situation auf Unterstützung angewiesen, auch beim Essen. Jetzt will sie mir zeigen, worauf ich besonders gespannt bin, ihr kleiner Essroboter. Den kann sie mit 2 Tasten bedienen. Was ist für dich schöner? Wenn jemand neben dir sitzt und das Essen anreicht? Oder damit selbstständig essen zu können?
22: Selbstständig.
17: Selbstständig, ein einziges Wort, das Wichtigste an diesem Morgen.
19: Der Gerald ist so rot.
18: Wie ist das für dich jetzt gerade, wenn du zum Beispiel hier bist und Annette selbstständig auch da sitzen siehst?
23: Also für mich ist das natürlich gerade unheimlich erleichternd, dass ich erstens emotional nicht mehr das Gefühl habe, einer muss warten, weil ich mich nicht 5 teilen kann. Ne? Und das Zweite ist natürlich, jemanden, der, die Qualität, die kann ich ja auch nicht geben. Ne? Ich bestimme ja irgendwo ein bisschen das Tempo, wenn ich anreiche.
17: Und jeder hat hier sein eigenes Tempo. Was ich aber auch ständig mitkriege, wie wichtig der Körperkontakt ist. Für einige Bewohner geht's jetzt zur Arbeit, für andere zum Ausflug auf den Bauernhof. Ich war jetzt schon 6 Stunden in der Einrichtung und merke,
18: wir reden den ganzen Tag über Technik und über Hilfsmittel, aber man sieht, ohne den Menschen geht am Ende gar nichts.
17: Nach meinem Tag in der Frühschicht heute ist mein Eindruck, Technik erzeugt keine Distanz zwischen Bewohnern und Mitarbeitern. Sie kann eine echte Hilfe sein und trotzdem bleibt genug Platz für Nähe und Menschlichkeit. Wow.
2: Endlich wieder draußen baden. Zum Pfingstwochenende soll es zum ersten Mal in diesem Jahr heiß werden. Und pünktlich zu dem sommerlichen Wochenende haben die meisten Freibäder wieder geöffnet. In Berlin kam es in den vergangenen Jahren wiederholt zu Tumulten, Schlägereien und Übergriffen. Die Bäder führten daraufhin Kameras und Ausweiskontrollen ein.
0: Ein bisschen frisch ist es noch im Prinzenbad.
1: 17,2 weißt du, ne?
3: Ja, 17,2 sind es.
0: Es ist eines der ersten Freibäder, das in Berlin schon geöffnet hat. Dem Saisonstart fiebern auch die Mitarbeiter der Berliner Bäder jedes Mal entgegen.
1: Ja, das ist schon immer eine Aufbruchstimmung. Also ich habe auch tatsächlich in diesem Jahr mitgeholfen, ein Sommerbad zu putzen, so das Sprungbecken zu schrubben.
0: Bei aller Vorfreude schwingt aber auch ein bisschen Sorge mit. Immer wieder hat es in den vergangenen Jahren in Berliner Freibädern Tumulte und Schlägereien gegeben, auch hier im Prinzenbad. Darum haben die Berliner Bäder zusätzlich Sicherheitskräfte eingeführt.

0: sieht auch Schwimmmeister Thomas Halle im Prinzenbad so.
1: Es gibt schon Jugendliche, die kommen schon extra hier ins Freibad und nur um Stress zu machen, um Ärger zu machen, sowas gibt es. Das Problem ist jetzt natürlich jetzt für die jetzt, weil sie müssen Ausweis vorne kontrollieren und dadurch ist es weniger geworden.
0: Die Reaktionen bei den Besuchern im Prinzenbad unterschiedlich.
2: Ich glaube halt nicht so sehr daran, dass eine Ausweiskontrolle tatsächlich, also Einschüchterung, ich glaube einfach nicht an Einschüchterung. Und ich glaube, es ist eine Form von Einschüchterung, wenn man weiß, die Daten werden kontrolliert.
3: Also ich sage so, wenn man hier mit seinen Kindern ist und hier so, weil man so alle ausrasten, ist natürlich nicht schön. Deswegen finde ich es dahingehend gar nicht mal so schlecht.
0: Für die Berliner Bäder heißt Sicherheit im Freibad vor allem, dass die Schwimmmeister in Ruhe ihren Job machen können. Nämlich auf alle im Wasser aufpassen, dass beim Badespaß keiner ertrinkt.
4: Guten Tag, hier ist die Tagesschau in 100 Sekunden. NATO-Generalsekretär Rutte begrüßt US-Truppenentsendung nach Polen. Präsident Trumps Ankündigung, 5000 zusätzliche US-Soldaten zu schicken, sei positiv, sagte Rutte vor dem Treffen der NATO-Außenminister in Schweden. Am zweiten Tag ihrer Beratungen in Helsingborg geht es auch um die Lastenverteilung im Bündnis, also darum, was die einzelnen NATO-Mitglieder beisteuern. Türkischer Oppositionsführer kündigt Widerstand gegen Absetzung an. Der Chef der größten Oppositionspartei, Özgür Özel von der CHP, hat beim obersten Gericht Beschwerde eingelegt. Seine Absetzung sei politisch motiviert, sagte Özel vor Tausenden von Anhängern in Ankara. Zuvor hatte ein Gericht seine Wahl zum CHP-Vorsitzenden 2023 für ungültig erklärt. Bundestag entscheidet über Apothekenreform. Es geht darum, ob Apotheken mehr Verantwortung für die Gesundheitsversorgung bekommen. Das von der schwarz-roten Bundesregierung eingebrachte Gesetz sieht unter anderem vor, dass Apothekerinnen und Apotheker künftig mehr Impfungen verabreichen dürfen, etwa gegen Tetanus. Ebola-Epidemie breitet sich weiter aus. Die Gesundheitsbehörden in der Demokratischen Republik Kongo melden inzwischen 160 Todesfälle, die wahrscheinlich mit dem Virus zusammenhängen. Dazu kommen 670 Infektionsverdachtsfälle. Experten gehen allerdings davon aus, dass die tatsächliche Zahl deutlich höher ist, weil nicht alle Fälle registriert werden. Kein Sieger bei Relegationshinspiel für Fußball-Bundesliga. Wolfsburg und Paderborn trennten sich am Abend 0:0. Die Entscheidung, ob Wolfsburg in der Bundesliga bleibt oder Paderborn aus der zweiten Liga aufsteigt, fällt damit erst im Rückspiel am Montag in Paderborn. Das Wetter heute vom Süden und Westen bis in die Mitte viel Sonnenschein und nur ein paar lockere Wolken. Im Norden und Nordosten auch mal dichtere Wolken, aber meist trocken. Höchstwerte von 18 bis 29 Grad. Seit gestern beraten die NATO-Außenminister in der schwedischen Hafenstadt Helsingborg. Es geht um die Vorbereitung des NATO-Gipfels im Juli in der Türkei, um eine gerechtere Lastenverteilung innerhalb des Bündnisses und darum, Rüstungskooperationen zwischen Mitgliedstaaten zu verbessern. Überschattet wird das Treffen von Spannungen zwischen den USA und den europäischen Verbündeten. US-Präsident Trump hatte sich von Europa mehr Unterstützung im Krieg gegen Iran erhofft.
5: Gestern Abend empfing das schwedische Königspaar zum Abendessen. Schweden ist seit gut 2 Jahren in der NATO und schon ein wichtiger Pfeiler der Allianz. Mit dabei auch der ukrainische Außenminister Sibija. Die Frage, wie die Unterstützung der Ukraine gerechter geschultert werden kann, stand im Zentrum der Gespräche. NATO-Generalsekretär Rutte möchte, dass alle Bündnispartner dafür 0,25% ihres Bruttoinlandsprodukts ausgeben. Das aber gilt als kaum durchsetzbar. Wenn heute auch ihr US-Kollege Rubio dazustößt, wollen die anderen Außenminister vor allem eins: endlich Klarheit. Wie viel US-Truppen werden tatsächlich aus Europa abgezogen und welche Einheiten rotieren nur? Mark Rutte mahnt die NATO-Partner selbst, schnell mehr zu tun. Wir dürfen uns nicht nur auf einen Partner verlassen, das ist nicht gesund. Das haben wir auch mit den USA so vereinbart. Sie bleiben mit dem nuklearen Schirm beteiligt, auch konventionell, während wir mehr für die Verteidigung tun. Die Gespräche heute dürften schwierig werden, denn bevor Rubio in Helsingborg eintrifft, hatte er die Kritik der USA an der NATO noch einmal bekräftigt.
6: Ja, und mittlerweile ist US-Außenminister Rubio in Helsingborg dazugestoßen und er hat die Kritik an den NATO-Partnern vor den Kameras geäußert.

0: äußert. Die Enttäuschung des Präsidenten über einige unserer NATO-Verbündeten und deren Reaktionen auf unsere Operationen im Nahen Osten sind hinlänglich bekannt. Das muss angesprochen werden, das lässt sich heute nicht lösen. Das ist etwas für die Führungsebene. In der Zwischenzeit setzen wir unsere Zusammenarbeit in anderen Bereichen fort. Sie haben gestern Abend die Ankündigung des Präsidenten bezüglich Polen und der Truppenverlegung gesehen. Die USA haben natürlich weiterhin globale Verpflichtungen, die sie im Hinblick auf ihre Truppenverlegungen erfüllen müssen. Und das erfordert ständige Überprüfungen unserer Truppenstandorte. Das ist keine Strafmaßnahme, sondern ein fortlaufender Prozess. Er wird sich fortsetzen. Die Zusammenarbeit mit unseren Verbündeten kann zu Entscheidungen führen. Aber letztendlich muss es wie jedes Bündnis für alle Beteiligten von Vorteil sein.
1: Vertiefen wir das Thema mit Frank Jahn in Helsingborg. Ja, das Verhältnis zwischen den USA und den übrigen NATO-Staaten ist angespannt. Stichwort geplanter Abzug von 5000 US-Soldaten aus Deutschland. Weiteres Stichwort Irankrieg. Wie ist denn die Stimmung bei dem Treffen der NATO-Außenminister in Helsingborg?
2: Ja, das Bemühen ist schon spürbar, dass hier eine gute Stimmung verbreitet werden soll. Das merkt man schon. Der NATO-Generalsekretär Rutte und US-Außenminister Rubio sind ja gemeinsam vor kurzem gerade noch vor die Presse getreten, hier bevor der eigentliche Rat die Sitzung beginnt. Und das ist ja schon mal ein Zeichen des Miteinanders. Aber wir haben es eben gerade gehört, der US-Außenminister hat eben auch noch mal erwähnt, dass die USA unzufrieden, enttäuscht waren und sind über die mangelnde Unterstützung in der Frage des Irankrieges, zum Beispiel durch die NATO-Partner.
1: Ein Thema bei dem Treffen war ja die Stärkung der Abschreckung. Da stellt sich natürlich die Frage, wie das gehen soll, wenn die USA 5000 Soldaten aus Deutschland abziehen wollen. Jetzt hat Trump angekündigt, 5000 Soldaten nach Polen zu schicken. Aufhorchen lässt da aber die Begründung. Folgt Trump einer Militärstrategie oder geht es um die Begünstigung eines Best Buddies?
2: Ja, diese Truppenstationierungen, die sind natürlich ein Thema hier beim NATO-Rat. Das ist klar, das sagt auch US-Außenminister Rubio. Aber er sagt, die Frage der Truppenstationierung ist keine Bestrafung, ist kein Mittel der Bestrafung, sondern hier geht es um eine langfristige Strategie der USA, um ihre neue globale Ausrichtung, wo sie sich halt auch um andere Regionen in der Welt kümmern wollen und müssen. Da geht es um den Indo-Pazifik, da geht es um die Herausforderungen durch China. Das ist ein Thema. Dennoch kam die Nachricht gestern von Trump, dass er 5000 Soldaten zusätzlich nach Polen schicken will, dann doch ein bisschen überraschend. Aber zugleich wollen sie hier dann so tun, zumindest als seien sie gar nicht überrascht. Die Partner, Außenminister Badefuhl, der deutsche Außenminister, sagte auch, er sei nicht irritiert von dieser Ankündigung. Er begrüße sie sogar, diese Entscheidung, dass die USA zusätzliche Soldaten nach Polen schicken wollen. Er hat aber auch gesagt, dass Deutschland sich weiter darum bemühen werde, dass die Truppen, die US-Truppen in Deutschland blieben und dass diese 5000 Soldaten eben vielleicht dann doch nicht abgezogen würden aus Deutschland.
1: Ein zweiter Punkt ist ja die Lastenverteilung innerhalb der NATO. Wie weit sind die Mitgliedstaaten da bei dem Treffen gekommen?
2: Nicht weit genug. Also das Treffen läuft ja gerade noch. Es hat eigentlich ja gerade erst begonnen mit der Sitzung des Rates, der eben vor kurzem jetzt erst die Arbeit aufgenommen hat. Die Lastenverteilung ist noch längst nicht da, wo sie sein sollte. Hintergrund ist ja die Forderung der USA, dass die Partner innerhalb der NATO mehr übernehmen müssen. Das richtet sich an Kanada und die europäischen Staaten. Die USA wollen, dass Europa und Kanada mehr übernehmen. Und da ist halt die Frage, wie werden sich die USA in Zukunft aufstellen? Wie viele Truppen, wie viele Kräfte werden sie noch unter NATO-Kommando stellen? Oder werden sie sich da herausnehmen, zunehmend bei der Abschreckung, bei der konventionellen Abschreckung? Und da ist dann die Frage, wie müssen die Partner einspringen? Wo müssen sie verstärken? Das sind alles offene Fragen, die geklärt werden sollen. Das wünschen sich die Partner. Und dazu ist so ein Gipfel wie der hier natürlich eine Gelegenheit.
1: Frank, wir müssen noch über die Ukraine sprechen. Was ist für das kriegsgebeutelte Land bei dem Treffen rausgesprungen?
2: Ja, noch tagen die Außenminister, die Sitzung läuft. Man wird sehen, worauf man sich dann verständigt, was die Ukraine angeht. Im Vorfeld haben eigentlich alle unterstrichen, dass die Unterstützung für die Ukraine anhalten muss. Das sei ganz klar, die Ukraine werde weiter unterstützt. Auch der deutsche Außenminister Wadefuhl hat das betont. Es gehe um ein klares Signal an Moskau, dass die Ukraine weiter unterstützt werde. Die Ukraine habe den längeren Atem und da will man eben daran arbeiten, wie man das auch langfristig unterstützen kann. Der deutsche Außenminister selbst möchte Vorschläge dafür unterbreiten, wie man längerfristig finanzielle Mittel, militärische Mittel für die Ukraine zur Verfügung stellen kann. Also über den 90 Milliarden Euro Betrag hinaus, der gerade erst beschlossen wurde. Denn allen ist klar, das Geld ist zwar viel, aber es wird auch nicht ewig reichen. Und man muss sich Gedanken darüber machen, was dann danach wie für die Ukraine getan werden kann. Und auch darum soll es eben bei der Sitzung hier gehen.
1: Frank, zum Schluss noch eine ganz kurze Zwischenbilanz. Die USA sind ein sehr wichtiger Partner innerhalb der NATO. Wo aber steht das Bündnis nach knapp anderthalb Jahren von Trumps zweiter Amtszeit?
2: Ja, das Bündnis hat sich natürlich klar verändert durch das Auftreten, das Vorgehen von Trump, durch das Verhalten der USA. Er hat da sehr, sehr viel angestoßen, der amerikanische Präsident. Das ist klar, mit seiner Erwartung an die NATO. Partner, dass sie einspringen müssen, dass sie selber mehr tun müssen. Das hat ja zur Folge, dass beim letzten Gipfel eben in Den Haag beschlossen wurde, dass eben die Ausgaben erhöht werden, dass die NATO-Partner wie Deutschland ein 5%-Ziel anstreben, 5% ihres Haushalts für Rüstungsausgaben ausgeben. Das ist ja ein Katalysator gewesen. Insofern kann man sagen, ja, Trump hat für große Unruhe gesorgt in der NATO, auch bei den NATO-Partnern. Aber auf der anderen Seite stärkt ja das, dieser Prozess, den er in Gang gesetzt hat, auch die Verteidigungsbereitschaft der Partner, also auch die von Europa und auch die von Deutschland.
1: Informationen, Einordnungen und Hintergründe von Frank Jahn in Helsingborg. Vielen Dank dafür. Der Iran-Krieg dauert an. Die für den Öltransport wichtige Straße von Hormus ist weiterhin gesperrt. Aber die Preise an der Tankstelle haben sich etwas entspannt. Ob dafür auch der sogenannte Tankrabatt gesorgt hat, ist noch nicht sicher. Diese durchaus umstrittene Steuersenkung an der Zapfsäule läuft Ende Juni aus. Heute will eine Taskforce der Bundesregierung beraten, ob der Rabatt verlängert werden soll.
3: Diesel 2,13 Euro, gestern Nachmittag in Berlin, Super E10 208. Ohne Tankrabatt wäre es noch teurer. Der Rabatt aber läuft Ende Juni aus, kurz vor dem Start der Sommerferien in vielen Bundesländern. Auch deshalb wird über eine Verlängerung debattiert.
4: Der Tankrabatt erscheint zu wirken. Und wenn es nicht anders geht, könnte ich mir vorstellen, dass wir darüber diskutieren müssen, ihn zu verlängern.
3: Der Haushaltsexperte der Unionsfraktion im Bundestag kann sich das derzeit eher nicht vorstellen.
5: Wir haben das Kartellamt ja mit sehr viel Schärfe und Kompetenzen ausgestattet. Und ich glaube, das wirkt schon so ein bisschen auf die Preisbildung der Konzerne. Wir sehen jedenfalls, dass die Preise jetzt eher zurückgehen. Und deswegen macht es viel Sinn, die Lage erstmal zu beobachten. Stand jetzt spricht nichts zwingend für die Fortsetzung des Tankrabatts.
3: Der Tankrabatt kostet den Bund viel Geld, geschätzt 1,6 Milliarden Euro Steuerausfälle für Mai und Juni. Die Bundesregierung will nicht spekulieren, schließt eine Verlängerung aber auch nicht aus.
6: Wir stellen fest, dass momentan die Maßnahmen wirken. Wir stellen zweitens fest, dass die Maßnahmen bis Ende Juni gelten. Und dann werden wir Ende Juni oder zum gegebenen Zeitpunkt entscheiden, wie die Situation sich auswirkt.
3: Wahlkämpfende Ministerpräsidenten machen Druck. Manuela Schwesig, Mecklenburg-Vorpommern, und Sven Schulze, Sachsen-Anhalt, beantragten Anfang Mai im Bundesrat unter anderem, der Tankrabatt müsse so lange gelten, wie die Energiekrise andauert.
1: Die Stimmung der Verbraucherinnen und Verbraucher in Deutschland hat sich etwas erholt. Der Konsumklimaindex für Juni stieg von minus 33,1 auf minus 29,8 Punkte. Das teilte das Nürnberg-Institut für Marktentscheidungen mit. Die Erhebung solcher Daten und Prognosen ist unverzichtbar für die Wirtschaftswelt. Sie finden auch ihren Widerhall an der Börse. Damit arbeiten und planen viele Unternehmen. Es gibt aber Analysefirmen, die solche Konjunkturprognosen skeptisch sehen und ihnen eine eher durchwachsene Erfolgsbilanz attestieren. Warum das so ist und was sich im KI-Zeitalter da ändern müsste, dazu Antje Erhardt aus unserem ARD-Börsenstudio.
7: Herr Schönmakers, Sie sagen, es braucht eine andere Form der Erhebung von Konjunktur- und Arbeitsmarktprognosen. Was leisten denn die bisherigen und warum braucht es jetzt dringend neue?
8: Nun, die bisherigen Methoden sind ja durchaus bewährt und werden auch lange schon so gefahren. Wir haben allerdings über die letzten Jahre zwei Entwicklungen. Zum einen sind die Märkte viel volatiler geworden. Die wirtschaftliche Dynamik ändert sich viel schneller, weil wir um uns herum technische Umwälzungen sehen. Wir sehen immer instabilere politische Umfelder etc. Und damit reagieren die bisherigen Methoden oft zu langsam, weil sie immer auf Befragungen aufbauen, auch auf die Ergebnisse, die Unternehmen melden. Die Ergebnisse werden oft erst wesentlich später gemeldet und Befragungen muss man erstmal durchführen. Da kommt die zweite Entwicklung dazu, dass uns künstliche Intelligenz inzwischen die Möglichkeit gibt, viel, viel schneller, viel mehr Daten als bisher zu analysieren, sodass wir nicht mehr darauf angewiesen sind, auf Stichproben zu gehen und uns nur Teile der Unternehmerschaft anzuschauen oder nur Teile der Unternehmen zu befragen, sondern die Möglichkeit haben, von Algorithmen das Verhalten von mehr oder weniger allen Teilnehmern im Markt analysieren zu lassen. Und genau da setzen wir in unserem neuen Index zusammen mit dem Forschungsunternehmen-Index an.
7: Also, ich verstehe, Sie können mehr Daten auswerten und das wesentlich schneller, als es Umfragen derzeit können. Aktuell werten Sie Investitionen aus, Deinvestitionen und auch Stellenausschreibungen. Warum gerade diese Parameter, mit welchen Vor- und Nachteilen?
8: Es heißt ja immer so schön, an ihren Taten sollt ihr sie erkennen. Und das ist auch der Ansatz, aus dem wir kommen. Weg von was sagen Unternehmen, wie die Stimmung in ihrem Bereich ist und was sie vorhaben, hinzu, lasst uns messen, was Unternehmen tatsächlich tun. Und wenn man erheben möchte, wie Unternehmen investieren, der sicherste Indikator für Konjunktur, für wirtschaftliche Stimmung ist, geben die Leute Geld aus, geben die Konsumenten Geld aus. Das erheben wir schon länger, hatten wir auch schon ein paar Mal in diesem Format diskutiert. Und wie viel geben Unternehmen aus? Und genau die letztere Frage ist ja die, die in Deutschland sehr leidenschaftlich diskutiert wird. Der Punkt, wird hier noch investiert? Gibt es hier eine Deindustrialisierung? Und wenn man das wissen möchte, sind die schnellsten Indikatoren, gibt ein Unternehmen Geld aus, zum Beispiel für neue Märkte, für mehr Stellen, für neue Produkte. Und deswegen erheben wir genau das. Investieren Unternehmen in ihren Betrieb, in Wachstum und investieren Unternehmen in Stellung, in Stellen. Denn dort passiert am schnellsten was, wenn das Unternehmen optimistisch in die Zukunft blickt. Und dort sieht man es auch als erstes, wenn das Unternehmen mit einem schlechteren wirtschaftlichen Umfeld rechnet.
7: Wenn Sie Ihr Modell jetzt anwenden, wie verlässlich ist es im Vergleich zu den etablierten?
8: Also gegenüber konventioneller Methodik haben wir die Vorhersagefehler, dass man also sagt, so wird es laufen, dann läuft es doch anders, um 75% reduziert. Und gleichzeitig funktioniert das Modell in Echtzeit. Wir müssen also nicht warten, bis man zum nächsten Quartal eine Aussage machen kann, sondern es werden täglich die Einschätzungen der Situation vorgenommen und angepasst. Das heißt, wir können sofort sehen, wenn sich etwas an der Dynamik ändert, durch aktuelle Ereignisse, beispielsweise neuen Entwicklungen im Iran oder neuen Zolldiskussionen etc.
7: Wenn man jetzt mal ein Beispiel Ihres Modells herausgreift, zum Beispiel den Arbeitsmarkt in Deutschland, dann erwartet Ihr Modell in den kommenden Wochen, es geht immer so auf relativ verlässlich 11 Wochen, sagen Sie, danach wird es auch ein bisschen ungenauer, dann sind so die Gewinner nach Branchen auf dem Arbeitsmarkt, jetzt singulär betrachtet, das Gesundheitswesen, der Bau, Sozialwesen und IT. Die Abstiegskandidaten, wo schlechter läuft, wären Forstwirtschaft, Rundfunk, Schifffahrt, Landwirtschaft, Lederwaren. Das deckt sich ja im sehr, sehr großen Teil mit konventionellen bisherigen Prognosen auch. Die kommen ja zum gleichen Ergebnis. Heißt das, Sie kommen noch ein bisschen genauer, schneller und kostengünstiger zum mehr oder weniger gleichen Resultat?
8: Wenn sich verschiedene Methoden grundsätzlich fundamental widersprechen würden, dann hätte ja mindestens einer der Akteure und der Methoden was völlig falsch gemacht. Wenn wir mit verschiedenen Methoden denselben Markt betrachten, sollten wir auch in den großen Zügen zu ähnlichen Ergebnissen kommen. Das Entscheidende ist, wie schnell, wie differenziert und wie sicher kommen wir dahin, dass die großen Tendenzen sich decken, dass man zum Beispiel sieht, Wachstum gibt es vor allem in staatlichen oder mal staatlich finanzierten Bereichen noch im Moment, während besonders industrielle Bereiche, Logistik jetzt natürlich auch mit dem Iran-Krieg und höher investive Produkte wie zum Beispiel Mode, Möbel betroffen sind, Autos. Das ist ja auch einfach logisch. Das Entscheidende ist, wie schnell sehe ich, wenn sich was ändert und wie präzise sehe ich das. Wenn ich jetzt sage, da kommen 5% mehr, kommen dann wirklich 5% mehr oder kommen am Ende vielleicht nur 2% mehr oder 10% mehr. Und diese Geschwindigkeit, mit der KI-gestützte Prognosen, die das gesamte Verhalten aller Unternehmen analysieren, zum Schluss gelangen und die Präzision, mit der man sich auch auf die Werte quasi hinter dem Komma verlassen kann, das ist das eine große Plus. Das andere ist natürlich, wenn man eine breitere Basis betrachtet, wenn man hier Millionen Unternehmen betrachtet und nicht nur Tausende oder Zehntausende Teilnehmer einer Befragung, kann man viel feiner reingehen und auch wirklich zu einzelnen Unterbranchen, auch zu kleineren Branchen verlässliche Aussagen machen.
7: Also Sie sind schnell, präzise, günstig und können weiter in die Tiefe gehen. Noch ganz kurz in einem Satz, wer ist Ihre Zielgruppe, wer nutzt das Modell?
8: Unternehmen in erster Linie. Staatliche Stellen fände ich persönlich wünschenswert, wenn man hier auch die Planungsqualität, die Aussagequalität verbessert. Jetzt nicht als Eigenwerbung, egal ob mit uns oder mit jemand anderem, aber wenn man die technischen Möglichkeiten in der Verwaltung da auch viel stärker nutzt. Unsere Klientel sind ganz primär Unternehmen, die eben genauer planen können müssen, was kommt auf sie zu, um auch ihre eigenen Investitionen entsprechend auszurichten.
7: Herr Schönmarkers, haben Sie vielen Dank. Das war spannend. Dankeschön.
1: 30 Sekunden vor dem Countdown hat das Raumfahrtunternehmen SpaceX gestern Nacht den Start der bislang größten Version seiner Starship-Rakete abgebrochen. Die 124 Meter hohe Rakete sollte von Texas aus zu einem Flug starten, der einmal rund um die Erde führen sollte. Doch es traten Probleme mit der neuen Startplattform auf. Falls das Problem schnell behoben werden könne, solle bald ein neuer Startversuch erfolgen. Nicht abgesagt wurde hingegen bislang der Gang des Raumfahrtunternehmens an die Börse. Den hatte SpaceX-Chef Musk am Mittwoch angekündigt, trotz hoher Verluste. Im Juni soll es soweit sein. Musk könnte damit zum ersten Billionär der Welt werden. Vertiefen wir das Thema mit Uwe Gradwohl aus der ARD-Wissenschaftsredaktion in Baden-Baden. Uwe, ja, warum ist der Start von SpaceX abgesagt worden?
9: Also der technische Grund, der genannt wurde, ist, dass da ein Haltebolzen sich nicht gelöst hat. Dieser Bolzen ist dafür zuständig, dass der Versorgungsarm, über den der Treibstoff in die Rakete reingepumpt wird, dass der an der Rakete zunächst mal fest montiert ist und sich dann vor dem Start wegschwenkt. Also der muss sich dann lösen. Hat er nicht getan. Und man kann das eben ein paar Mal probieren, diesen Bolzen zu lösen. Aber irgendwann ist dann die Zeit um. Denn SpaceX, muss man sagen, tankt sehr, sehr kalten Treibstoff in die Rakete. Der ist kalt, der schrumpft zusammen, dann passt dadurch mehr rein. Aber wenn er eben lange drin ist im Tank, dann erwärmt er sich wieder, dann dehnt er sich aus. Und dann kann man nicht mehr starten. Und diese Zeit, die war dann abgelaufen. Deshalb neuer Startversuch dann wohl jetzt in der kommenden Nacht.
1: Dann reden wir über das Raumschiff. Was sind denn die Veränderungen, die am Starship in den 7 Monaten seit den ersten Testflügen vorgenommen worden sind?
9: Ja, eigentlich wurde alles überarbeitet. Das fängt an beim eigentlichen Startplatz, bei diesem Launchpad. Es ist komplett neu gebaut. Man hat es so gebaut, dass es nicht wie bei früheren Starts beim Start Schäden gibt, dass das Launchpad noch groß renoviert werden muss, dann wieder nach jedem Start. Das wäre großer Aufwand, möchte man nicht haben. Deshalb wurde diese Konstruktion angepasst. Der untere Teil, der Booster, diese Schwerlastrakete, die eigentlich das Raumschiff ins All hebt, die hat erneuerte Triebwerke, bessere Triebwerke, 33 Raptor-Triebwerke. Und die sind zusammengenommen doppelt so stark jetzt wie damals die Saturn V-Rakete, die Ende der 60er, Anfang der 70er Jahre die Apollo-Astronauten zum Mond gebracht. Also ist bei weitem die stärkste Rakete der Welt. Und obendrauf sitzt dann eben dieses Starship. Da wurde auch einiges überarbeitet. Wichtig ist, dass da jetzt Andockstellen sind, um ein zweites Starship an so ein Starship andocken zu können. Das ist deshalb wichtig, weil man, wenn man zum Mond oder in dieser Vision auch zum Mars fliegen möchte, weil man da Treibstoff pumpen muss. In der Erdumlaufbahn muss das Starship dann erstmal noch mit Treibstoff versorgt werden. Es kann nicht so viel Treibstoff mit ins All nehmen, um direkt zum Mond zu fliegen. Da müssen Tank-Starships noch kommen und zusätzlich Treibstoff reinpumpen. Und das ist ein sehr komplexer Vorgang. Da wurden jetzt erste Voraussetzungen technisch dafür geschaffen, dieses in der Erdumlaufbahn zunächst mal erproben zu können.
1: Das Ziel ist ja klar, das heißt Mond. Wie groß sind denn die Chancen, dass das Starship von der NASA wie geplant schon 2028 als Mondlandefähre genutzt werden kann?
9: Also ich halte die Chancen für recht gering. Einfach deshalb, weil dieser Betankungsvorgang noch nicht geprobt wurde. Dann, wenn man das als Mondlandefähre nutzen möchte, 2028, muss dieses Raumschiff auch von der NASA zertifiziert sein für den Astronautentransport, auch wenn es nur aus einer Mondumlaufbahn auf die Mondoberfläche wäre. Davon ist man noch weit entfernt. Also es ist noch kein Astronaut mit diesem Raumschiff transportiert worden. Und es war auch nicht wirklich in der Erdumlaufbahn. Es ist bislang immer nur nahe in eine Erdumlaufbahn ran geflogen, aber hat die Erdumlaufbahn nie fest erreicht, ist nie mehr mehrfach um die Erde geflogen, sondern wurde bislang nach fast einer Erdumrundung immer zurückgeholt. Also da fehlt noch einiges an technischer Überprüfung und es ist noch völlig unklar, ob dieser Zeitplan 2028 eingehalten werden kann. Inzwischen hat die NASA sich ja auch noch einen zweiten Anbieter gesucht für den Bau einer Mondlandefähre. Das ist der große Konkurrent von Elon Musk, das ist Jeff Bezos mit seiner Raumfahrtfirma Blue Origin. Die bauen ein eher traditionelles Mondlandegerät. Das sieht eher so einer Mondlandefähre aus den 60er, 70er Jahren ähnlich und soll in einer Frachtversion dieses Jahr, Ende des Jahres, erprobt werden. Also vielleicht wird die NASA da auch switchen und dann doch mit Blue Origin auf dem Mond landen und nicht mit SpaceX.
1: Uwe, wenn ein privates Unternehmen etwas macht, dann muss da am Ende auch Geld bei rumkommen. Hängt der kommerzielle Erfolg des Starships denn von einer erfolgreichen Mondmission ab oder könnte SpaceX es verkraften, wenn das Starship nicht für die Mondlandung genutzt wird?
9: Also meine Einschätzung wäre, ein Imageschaden wäre es auf jeden Fall, wenn SpaceX jetzt nicht die Mondlandung durchführen darf, sondern wenn der Blue Origin an SpaceX vorbeizieht, wäre für SpaceX nicht so toll. Aber tatsächlich, wenn das Starship es schafft, in die Erdumlaufbahn zu fliegen und dort eine Frachtmenge von 100 Tonnen Fracht in Form von vielen Satelliten auf einen Schlag auszusetzen, dann wirft das diesen Markt für Frachttransporte in die nahe Erdumlaufbahn komplett durcheinander. Also die Preise, die er anbieten kann mit diesem Starship, die Elon Musk anbieten kann, sind dann bei weitem niedriger als das, was man bislang auf den Tisch legen muss für 1 Kilogramm Fracht in die Erdumlaufbahn. Und da kann dann schon wieder kommerzieller Erfolg möglich sein. Das ist denkbar. Aber dafür muss eben dieses Gerät auch stabil fliegen und sicher fliegen. Und das wurde bislang so noch nicht demonstriert.
1: Jetzt sind wir schon bei der Wirtschaftlichkeit. SpaceX soll an die Börse gebracht werden. Was wird da mit dem Börsengang genau bezweckt?
9: Naja, es kommt frisches Geld in die Firma. Es ist natürlich so, dass Elon Musk ja sehr viel Geld bislang investiert hat, um diesen Betrieb, dieses Unternehmen aufzubauen. Aber er braucht zusätzliche Mittel. Zum einen möchte er in der künstlichen Intelligenz auch Fortschritte machen. Da hinkt er der Konkurrenz ein bisschen hinterher. Es geht da auch um die Idee, Rechensysteme, Rechenzentren für KI in die Erdumlaufbahn zu bringen. Und da muss SpaceX noch nachentwickeln. Dafür ist viel Geld notwendig. Und eben auch wieder Starship. Diese Entwicklung verbraucht mehr Geld als ursprünglich gedacht. Und deshalb ist es wohl notwendig, dass jetzt einen gewissen Anteil dieses Unternehmens an der Börse zu Geld macht und eben dann auch Kleinanleger mit an Bord holt.
1: Es heißt, SpaceX könnte schon zum Börsenstart zu einem der 10 wertvollsten Unternehmen der Welt werden. Zurzeit schreibt das Unternehmen aber noch Milliardenverluste. Wie passt das zusammen?
9: Ja, also das passt so zusammen, dass SpaceX eine große Raketenflotte hat, mit der Elon Musk eigentlich Satelliten von anderen Unternehmen ins All bringen könnte. Aber diese Flotte ist nicht ausgelastet. Also man muss sehen, von diesen mehr als 100 Starts, die er mit seinen Raketen derzeit durchführt, sind ungefähr 70% dem eigenen Unternehmen gewidmet. 70% der Raketentransporte sind allein dafür gedacht, dass Starlink-Satelliten ins All gebracht werden. Und mit diesen Starlink-Satelliten, da verdient SpaceX kriegst tatsächlich Geld. Das ist die Sparte, in der das wirklich funktioniert. Alles andere ist im Moment defizitär, hat aber damit zu tun, dass eben auch viel Entwicklung noch notwendig ist und dass da viel Geld in das Starship, fließt, dass künftig diese gesamte Raketenflotte, die Mars gerade ersetzen soll, eigentlich sollen alle Transporte, die SpaceX unternimmt, künftig mit dem Starship unternommen werden. Und das ist eben eine teure Entwicklung.
1: Da müssen wir noch über den Chef sprechen, den schillernden Milliardär Elon Musk. Für ihn könnte sich der Börsengang auch auszahlen und er würde möglicherweise im Ranking der reichsten Menschen Geschichte schreiben.
9: Ja, man sagt, er würde dadurch möglicherweise der erste Billionär werden. Das mag so sein, aber dann ist es auf dem Papier sicherlich so, diese Aktienpakete, die er dann hat, solange die auf dem Markt so begehrt sind und der Preis so hoch ist, ist sein Wert, der Wert seines Vermögens entsprechend hoch. Wenn allerdings das Starship gar nicht ins Fliegen kommen sollte, dann könnte ich mir vorstellen, dass auch SpaceX, ein Unternehmen, das jetzt so groß und finanzstark aussieht, dass das vielleicht doch in ein paar Jahren

0: ins Trudeln kommt.
1: Informationen und Hintergründe von Uwe Gradwohl aus der ARD Wissenschaftsredaktion. Vielen Dank dafür.
0: Gerne.
2: Das Wetter hat sich schlagartig geändert. Die Luftmasse über unseren Köpfen wird in den kommenden Tagen rund 5 bis 10 Grad höher sein als der Durchschnitt. Und so sieht die Wetterlage aus. Ein Hochdruckgebiet hat sich von Südwesten her bis nach Mitteleuropa ausgedehnt und die Sonne dominiert das Wettergeschehen. Etwas feuchtere Luft mit mehr Wolken wird am Rande des Hochs noch in den Norden und Osten des Landes geführt. Insgesamt erwartet uns frühsommerliche Wärme. Hitze zu Pfingsten gibt es immer wieder, aber auch Schnee und Kälte können noch ein Thema sein. Wie unterschiedlich das Wetter zu Pfingsten in der Vergangenheit war, das schauen wir uns jetzt an. Im Jahr 1907 war es ziemlich kalt. In Schwerin wurde ein Höchstwert von gerade mal 6,6 Grad gemessen. Im Jahr 1970 lagen zu Pfingsten auf dem Brocken im Harz noch 1,20 Meter Schnee, auf der Zugspitze sogar fast 5 Meter. Dagegen herrschte am Pfingstmontag 2014 zum Teil große Hitze, in Kitzingen beispielsweise mit 37,3 Grad. Das war übrigens der Tag des schweren Pfingstunwetters in NRW. Das erwartet uns dieses Jahr nicht. Die Temperaturen klettern aber auch über die 30-Grad-Marke. Und so geht es heute weiter. Der Sonnenschein ist vom Süden und Westen bis in die Mitte oft ungestört. Am Himmel zeigen sich höchstens ein paar lockere Wolken. Im Norden und Nordosten ist es noch wolkiger, aber auch dort scheint immer wieder die Sonne. Mit Regen ist deutschlandweit nicht zu rechnen. Die Nacht zum Samstag verläuft meist sternenklar. Die Wolken verschwinden auch im Nordosten. Hier und da kann sich aber Nebel bilden. Der Wind ist oft schwach unterwegs und weht im Uhrzeigersinn um das Hoch. Von Schleswig-Holstein bis zur Oder kommt er aus West bis Nordwest, vom Südwesten bis zu den Alpen aus Ost, ansonsten aus unterschiedlichen Richtungen. Und so sehen die Temperaturen aus. Heute werden an den Küsten mit Seewind 18 bis 20 Grad erreicht, sonst wird es oft sommerlich warm mit rund 25, am Oberrhein bis 29 Grad. In der Nacht kühlt sich die Luft ab auf 16 Grad an der Weinstraße, 11 Grad im Raum Hannover bis 6 Grad in den Alpentälern. Morgen erwartet uns im Großteil des Landes viel Sonnenschein. Nur im Norden und Nordwesten sind ein paar Wolkenfelder in Richtung Nordsee und Dänemark einzelne Schauer unterwegs. Dazu werden 21 Grad auf Norderney bis 32 Grad bei Freiburg erreicht. Am Sonntag dominiert der Sonnenschein. Auch wenn hier unter Wolken und im Osten vereinzelte Schauer auftauchen. An den Küsten 18, im Südwesten bis 33 Grad. Am Montag geht es trocken, sonnig und sommerlich warm bis heiß weiter. Zusammengefasst, das Pfingstwochenende bringt oft sonniges Frühsommerwetter und in einigen Regionen steht die erste Hitzewelle des Jahres an.
1: Hier geht es jetzt weiter mit dem Mittagsmagazin. Wir sind mit Tagesschau-Nachrichten wieder ab 14 Uhr für Sie da, dann mit Sandra Ries an dieser Stelle. Ich danke Ihnen fürs Einschalten und wünsche Ihnen einen schönen Nachmittag.

0: Hallo zum ZDF Mima. 31, 32 bis 33 Grad sagen die Wetterprognosen für das lange Pfingstwochenende in Deutschland voraus.
1: Schönes Wetter steht an.
2: Ja.
1: Geiles langes Wochenende.
2: Ja.
1: Habt ihr schon vorbereitet?
2: Auf jeden Fall, ja.
1: Schön aufgestockt?
2: Alles.
1: Ja?
2: Ja.
1: Das heißt, die Gäste können alle kommen?
2: Die Gäste können alle kommen. Wir sind bereit.
1: Dann würde ich sagen, let's go ins lange Wochenende.
2: Jo.
3: Hummer, Krabben und Austern sind kaltgestellt. Gut so, denn es wird warm am Wochenende. Bei den Gastronomen am Düsseldorfer Rheinufer steigt mit den Temperaturen die Vorfreude aufs Geschäft.
4: Wir stellen uns aufs beste Wetter ein für ein langes Wochenende und stocken natürlich unsere kompletten Bestände extrem auf.
3: Strahlender Sonnenschein, Temperaturen um die 30 Grad. Es soll heiß werden in den nächsten Tagen. Dazu ein leckeres Bierchen, flanieren an der Promenade oder doch der klassische Eisbecher. Wie sehen die Pläne aus?
5: Ausflüge machen, ja, an die Nordsee vielleicht mal, solche Dinge.
6: Vielleicht kann man mal wieder den Grill anschmeißen, weil ja, das Wetter lässt es wieder zu. Das wollten wir letztes schon, da hat uns das Wetter einen leichten Strich dadurch gemacht. Also nutzen wir die Zeit jetzt mal, um was Leckeres zu essen und zu trinken.
7: Meine Freundin zeigt Düsseldorf. Sie kam gerade aus Polen und da wollen wir ihr ein bisschen zeigen, Düsseldorf.
8: Sommer ist immer schön mit Kaipi und ja, wir genießen Düsseldorf. Und der Rhein ist auch mega.
3: Klar ist also, Hauptsache raus. Je nachdem, wo man die Sonne genießen will,

0: kann es sinnvoll sein, vorab zu reservieren.
1: Früh kommen ist immer bei uns angesagt. Wir haben reichlich Plätze, aber leider kriegen wir nicht immer alle unter. Also wir gehen davon aus, dass sich hier Schlangen bilden werden.
0: Mit langen Schlangen ist garantiert auch auf den Autobahnen zu rechnen. Der ADAC geht von einem der staureichsten Wochenenden der Saison aus.
2: Viele machen sich auf den Weg, machen Tagesausflüge an die Küsten, an die Seen. Dazu kommen natürlich die ganzen Urlauber, die ohnehin schon gebucht haben. Das heißt also, es wird pickepacke voll auf dem Weg Richtung Küste.
0: Bei so viel Verkehr kann die Fahrt schnell mal länger dauern als geplant. Hier heißt es, vorbereitet sein.
2: Bei diesen hohen Temperaturen ist es natürlich wichtig, genug zu trinken an Bord zu haben, dass man wirklich nicht dehydriert während der Fahrt. Man muss ausreichend Pausen machen und man muss dafür sorgen, dass die Kinder vielleicht auch ein bisschen was zu spielen mit haben.
0: Und dann steht dem Frühsommerwochenende nichts mehr im Wege.
3: Ja, genau so ist es. In Görlitz gibt es nach dem Hauseinsturz nun Gewissheit. Alle drei Vermissten sind tot. Die Untersuchungen zur Ursache mussten jedoch kurzfristig unterbrochen werden.
4: Den Schmerz der Angehörigen der Opfer dieses Unglücks lindert auch die Gewissheit nicht. Alle drei Verschütteten sind nicht mehr am Leben. Der Mutter eines der Opfer hat der Bürgermeister die schlimme Nachricht selbst überbracht.
5: Was mich hier extrem beeindruckt hat, muss ich ganz ehrlich sagen, dass sie sich anschließend zigmal bedankt hat für die Unterstützung, die sie hier von den vielen Helferinnen und Helfern bekommen hat.
4: 4 Tage und Nächte hofften rund 150 Rettungskräfte auf ein Wunder. Die Öffentlichkeit war zwischendurch irritiert, dass die Rettungsarbeiten scheinbar zu langsam vorangingen.
6: Wir bitten auch um Entschuldigung für diesen Zeitverzug. Die oberste Priorität in so einem Fall hat immer die Verständigung der Angehörigen. Und das hat hier in diesem Fall dann doch etwas länger gedauert.
4: Für die Rettungsmannschaften waren das kräftezehrende Tage. Ständig in Gefahr durch drohende Gasexplosionen oder zusammenrutschende Trümmer selbst verletzt zu werden. Mit Suchhunden und mit bloßen Händen mussten sie sich zu den Verschütteten vorarbeiten.
7: Wir sind in Zusammenarbeit mit Polizei und THW noch dabei, die Einsatzstelle abzusichern, sodass keine weiteren Gefahren davon ausgehen. Und dann würden meine Kräfte hier von der Einsatzstelle abrücken.
6: Der Ereignisort wird jetzt peu à peu an die Polizei übergeben, sodass wir jetzt mit den Ermittlungen zur Ursache beginnen können.
4: Im Mittelpunkt steht nun die Suche nach der Unglücksursache. Festzustehen scheint, dass es ein Gasleck gab und eine Explosion, die das Haus komplett zum Einsturz brachte. Ein Leck wurde bereits gefunden. Ungeklärt bleibt bislang, wer dafür die Verantwortung trägt.
3: Sie kann bis zu 17 Kilo auf die Waage bringen. Die Großtrappe zählt zu den schwersten flugfähigen Vögeln der Welt. In Brandenburg kümmert sich jetzt ein Verein um die bedrohten Bestände.
8: Na komm.
9: Sie sind die ersten in dieser Saison. Ein Trüppchen weniger Tage alter Großtrappen. Die Zöglinge von Henrik Watzke und seinem Team im Havelland. Nur durch ihre Hilfe gibt es noch die Großtrappe. Sie drohte vor gut 30 Jahren auszusterben. Denn gerade die Jungtiere sind auf Insekten als Nahrung angewiesen.
10: Wenn die Mutti von dem kleinen Küken täglich nur 150 Insekten findet auf der Fläche, obwohl das Küken 500 braucht, dann kann man sich, glaube ich, gut vorstellen, wie sich so ein Jungvogel entwickeln wird. Letztendlich wird er verhungern oder er wird Entwicklungsstörungen haben, wird sich nicht voll entwickeln können. Und das ist leider unser großes Problem.
9: Die Großtrappe ist mit bis zu 17 Kilogramm einer der schwersten fliegenden Vögel der Welt. In den 90er Jahren gab es von ihnen nur noch rund 50 deutschlandweit und es hätten die letzten sein können. Doch in 3 Schutzgebieten in Brandenburg und Sachsen-Anhalt haben sie einen Zufluchtsort gefunden. Henrik Watzke wünscht sich, wenn er mal in Rente geht, sollen es 500 sein. Täglich schlüpfen seine Babys in der Aufzuchtstation.
10: Jetzt sind wir wieder stabil bei über 300 und das schaffen wir zum einen auch dadurch, dass wir die Jungtrappen hier aufziehen und auswildern. Wir müssen aber natürlich viel, viel mehr machen. Draußen der Lebensraum muss stimmen, dass viel mehr Jungtrappen auch draußen überleben, satt werden, nicht gefressen werden, nicht zermäht werden.
9: Vor dem Mähen der Flächen wird der Boden nach Eiern abgesucht. Jedes zählt. Erstmals fördert der Bund dieses einzigartige Projekt, das seinen Ursprung in den 70er Jahren hat. Hier arbeiten Großtrappenschützer und Landwirte zusammen. Weniger Chemie, zeitweise ungenutztes, brachliegendes Land und mehr Blühstreifen helfen nicht nur der Großtrappe.
11: Seltene Arten.

0: wie Wiesenweihe, großer Brachvogel, Kiebitz, Sumpfeule, auch Kleinvögel, Braunkehlchen, Grauammer und so weiter. Die profitieren natürlich genauso wie die Großtrappe alle von diesen Maßnahmen, die wir hier durchführen.
1: Trotz der erfolgreichen Nachzucht ist die Großtrappe auch heute noch vom Aussterben bedroht. Doch irgendwann einmal soll sie wieder ohne menschliche Hilfe klarkommen.
2: Rope Flow kannte ich bisher nicht, ist aber eine US-Sportart mit einem Rope, also einem zu Deutsch Seil. Lisa Jandi hat das Ganze ausprobiert.
3: Kraftvoll und doch ganz sanft. Hauptsache immer in Schwung. Rope Flow nennt sich diese neue Sportart. Der Partner? Ein Seil.
4: Das Seil ist eigentlich dein Tanzpartner.
5: Genau, richtig. Es ist wirklich wie ein Tanzpartner. Genau. Man kann ein Duett machen oder einfach nur eine Choreografie auch machen.
3: Michele Meloni ist Tänzer und Rope Flow Trainer. Ein Sport wie ein Tanz. Gelenkschonend und mit rotierenden Bewegungen, die den ganzen Körper fordern.
5: Wir arbeiten ganz viele den Koordinationen, Fähigkeiten. Wir arbeiten ganz viele den Bewegungen, den Schulter, Beziehung zwischen Schulter, Hüfte und Balance und ganz viele rhythmische auch Bewegungen.
4: Was schon mal praktisch ist: Man braucht für diesen Sport nur ein Seil.
3: Na klar, ein Springseil, oder?
4: Ich habe jetzt gerade gelernt, es ist kein Springseil, sondern ein Segelseil. Das ist nämlich ein bisschen stabiler und ein bisschen schwerer.
5: Springseile sind sehr leicht. Wir brauchen eine Seile, die hat mindestens das hat, sicher wie 500 Gramm Gewicht. Und 500 Gramm bedeutet, die hat einen Schwung.
3: Das Seil kostet zwischen 30 und 80 Euro. Von Spezialanfertigungen bis zu Seilen aus dem Baumarkt. Auch das ist möglich. Rope Flow ist für jedes Alter und auch für Sporteinsteiger geeignet. Viele hier plagten vorher Rückenprobleme.
6: Innerhalb von 3 Monaten, 4 Monaten oder sowas waren meine Rückenschmerzen, die ich eigentlich so jeden Tag hatte, so ziemlich vorbei. Und jetzt nach einem Jahr bin ich einfach viel stärker und viel beweglicher, als ich es vorher war.
7: Ich mache das morgens, ich mache das abends, ich mache das, wenn ich lange am Schreibtisch gesessen habe. Und wenn du ein Büro hast mit einer hohen Decke, man kann das auch gut 5 Minuten in den Tag einbauen.
8: 1, 2 und die Hände sind so.
3: Wirbelsäule und Körpermitte werden aktiviert und der Kopf entspannt. Auch ich bin schon voll im Flow.
4: Also ich muss sagen, es ist total meditativ. Man hört das Klacken des Seiles, die Musik, die Bewegung. Es ist richtig cool.
5: Die linke Hände gibt dir den hier.
3: Aber es ist auch Konzentration gefragt bei den verschiedenen Figuren. Wichtig, immer locker bleiben in den Händen.
5: Wir wollen nie das Feste, was so passiert, wenn ich
4: ja,
5: so fest.
4: Ja, guck mal hier. Das sieht aus wie meine Telefonschnur im Büro.
5: Und das passiert nur wirklich, wenn die Hände sehr fest sind.
3: Am Ende wird frei drauf losgeschwungen. Jeder in trauter Zweisamkeit mit seinem Seil und doch auf der gleichen Welle. Rope Flow ist für mich eine echte Entdeckung.
2: Ja, vielleicht mal eine Idee, müssen wir mal ausprobieren. So, großes Star aufgebaut gestern in Cannes bei der AMFA Benefits Gala. Unter anderem mit dabei waren Heidi Klum mit Ehemann Tom Kaulitz und Sohn, auch Rami Malek, sogar singend auf der Bühne noch. Robbie Williams sehen wir hier. Und all das sehen wir gleich nochmal, das war für einen guten Zweck, nach den Nachrichten. Und jetzt ist heute Express und da ist Pina Tandricolo mit dem Neuesten für uns.
9: Unser Nachrichtenüberblick mit heute Express. Guten Tag. In Schweden beraten die NATO-Außenminister unter anderem über den Ausbau der Rüstungskapazitäten und die künftige Rolle der Europäer. Das Treffen wird überschattet von Spannungen zwischen den USA und den übrigen Bündnispartnern wegen des Irankriegs. US-Außenminister Rubio sagte, Präsident Trump sei sehr enttäuscht, dass die Europäer das amerikanische Vorgehen gegen Iran nicht oder kaum unterstützten. Isabel Schäfers in Helsingborg. Jetzt sorgt Trump mit einer neuen Ankündigung über eine Truppenverlegung nach Polen für Verwirrung. Wie reagiert man bei dem NATO-Treffen darauf?
8: Also der polnische Außenminister hat sich bedankt für diese Ankündigung, aber die schwedische Außenministerin hat doch sehr deutlich gesagt, dass hier alle ziemlich verwirrt seien über dieses Hin und Her. Und daraus ergeben sich jetzt eigentlich zwei Punkte für die Europäer. Erstens denken viele, dass Trump hier Truppenverlegungen und Abzüge nutzt, um Länder zu bestrafen oder zu belohnen, je nachdem, wie er gerade zu diesen Ländern steht. Und zweitens wollten die Europäer die ja lange angekündigten Truppenabzüge aus Europa koordiniert und in Absprache mit den USA gemeinsam durchführen, damit keine Fähigkeitslücken in Europa entstehen. Aber jetzt ist noch mal klar geworden, dass das womöglich doch nicht ganz so koordiniert stattfinden wird. Deshalb müssen die Europäer jetzt einfach schneller agieren, die Fähigkeitslücken schneller schließen und sich auch unabhängiger machen von den Absprachen mit den USA und gleichzeitig aber natürlich daran arbeiten, die USA so lange wie möglich an Bord zu halten. Und dieser Balanceakt, der wurde hier heute noch mal sehr deutlich.
9: Vielen Dank, Isabel Schäfers, für diese Einordnung. In der Türkei hat die größte Oppositionspartei CHP beim obersten Gerichtshof Einspruch gegen die Absetzung ihres Parteichefs Özgür Özel eingelegt. Das hatte gestern ein Gericht angeordnet. Vor tausenden Anhängern sprach Özel am Abend in Ankara von einem Putsch gegen das Volk. Seine Absetzung sei politisch motiviert. Die CHP ist die stärkste Konkurrenz für Präsident Erdogans islamisch-konservative AKP. In Deutschland sind vergangenes Jahr so wenig Wohnungen gebaut worden wie seit 2012 nicht mehr. 2025 wurden 206.600 Wohnungen fertiggestellt, so das Statistische Bundesamt. Das sind 18% weniger als im Vorjahr. Damit ist die Zahl neuer Wohnungen bereits das zweite Jahr in Folge deutlich zurückgegangen. Geschätzt fehlen in Deutschland rund 1 Million Wohnungen. Der Bundestag will heute über eine Apothekenreform abstimmen. Nach den Plänen von Gesundheitsministerin Waken dürften Apotheker künftig mehr Impfungen verabreichen. Zum Beispiel auch gegen Tetanus und FSME. Einige verschreibungspflichtige Medikamente sollen auch ohne Rezept abgegeben werden können. Rente, Steuern, Gesundheitswesen. Grundlegende Reformen sind nötig. Das sagen fast 90% der Befragten im neuen ZDF-Politbarometer. Gleichzeitig wollen aber 2/3 keine oder nur geringe Belastungen durch Reformen hinnehmen.
10: Seit Wochen dreht sich im politischen Berlin alles um die großen Reformpakete. Die Bundesregierung hatte sie für diesen Sommer fest versprochen. Doch die Bürgerinnen und Bürger glauben nicht wirklich daran. 75% sagen, das ist nicht zu schaffen. Insgesamt wächst die Unzufriedenheit mit der Regierung und dem Bundeskanzler. 71% finden, sie machen ihre Arbeit eher schlecht. Ein Trend, der sich auch in der Sonntagsfrage zeigt. Wäre nächsten Sonntag Bundestagswahl, kämen CDU, CSU auf nur 24%. Die AfD läge trotz leichtem Verlust vorne. Die SPD käme auf 12%. Grüne und Linke könnten zulegen. Die AfD, die weiter auf Platz 1 liegt, sieht eine Mehrheit als Gefahr für die Demokratie in Deutschland. Im Westen mehr als im Osten. Mit ihren Reformen will die Bundesregierung die Trendwende schaffen. Fraglich, ob Union und SPD die Bürgerinnen und Bürger damit überzeugen können.
9: Es ist das Ende einer Ära. In den USA wurde die Late Show mit Gastgeber Stephen Colbert nach 11 Jahren zum letzten Mal ausgestrahlt. Der Sender CBS hat die Talkshow abgesetzt, offiziell aus finanziellen Gründen. Colbert ist einer der schärfsten Kritiker von US-Präsident Trump. Beobachter vermuten, dass der Satiriker deshalb aus dem Programm genommen wurde. Mehr Nachrichten gibt's in der ZDF-Heute-App. Jetzt geht es weiter mit dem Mittagsmagazin und Miriam Meinhardt.
2: Danke, Pina. Das Filmfest von Cannes geht auf die Zielgerade. Entsprechend fand auch gerade wieder die alljährliche Amphar-Gala zugunsten der AIDS-Forschung statt, einst ins Leben gerufen von Liz Taylor. Gestern war es soweit. Zahlreiche Stars aus Film, Mode und Unterhaltung kamen zusammen. Und mit dabei war auch Katja Liersch.
11: Die AMFA-Gala, eine der größten Partys während des Filmfestivals in Cannes. Mit Stars wie Eva Longoria, Robbie Williams mit Ehefrau Ada, einer glamourösen Gina Davis, die durch den Abend führte, oder Heidi Klum, die mit Ehemann Tom Kaulitz und Sohn Henry Samuel gekommen ist. Model Coco Rochard posiert vor den Fotografen in einem Kleid, das nicht zu übersehen ist.
12: Cannes
11: ist sehr besonders. Ich erinnere mich noch an die Zeiten mit Elizabeth Taylor, als alle so toll aussahen. Deswegen gibt man sich schon etwas Mühe. Der deutsche Fußballer Kevin Trapp ist genauso elegant wie seine Verlobte, das brasilianische Topmodel Isabel Goulart. Und Oscar-Gewinner Rami Malek ist noch ganz erfüllt von den Standing Ovations für seinen Film The Man I Love im Wettbewerb um die Goldene Palme. Sowas einmal zu erleben ist unglaublich und fühlt sich wunderbar an. In aller Bescheidenheit, ich fühle mich sehr geehrt. Der Geschäftsführer der amerikanischen AIDS-Hilfe freut sich über jeden Gast, der aus Cannes zur Gala ins Hotel Eden Rock nach Antibes kommt. Es ist eine wichtige und glamouröse Veranstaltung. Dieser Abend ist etwas ganz Besonderes für mich. Ich bin der erste CEO von AMFA, der HIV-positiv ist und dies offen sagt. Ich bin am Leben, weil Organisationen wie AMFA dies durch ihre Forschung ermöglicht haben und bin erfüllt von Dankbarkeit. Während die Promis für Blitzlichtgewitter sorgen, sollen die anderen Gäste auch diesmal für den guten Zweck möglichst tief in die Tasche greifen.
13: Ich bin immer unglaublich nervös und angespannt davor, weil man weiß natürlich nie im Voraus, wie es gehen wird. Und das ist die Kunst der Improvisation. Also man muss sich da auf den Moment einspielen.
11: Mit Erfolg. Bei der anschließenden Auktion wird eine Andy Warhol-Serie aus 10 Bildern von Marilyn Monroe für 2,8 Millionen Euro versteigert. Im Vergleich dazu ist die Couture-Kollektion aus 19 Kleidern, die für 210.000 Euro weggeht, fast ein Schnäppchen. Für Stimmung sorgt anschließend Robbie Williams mit seinen altbekannten Hits. Und mit ein paar Anekdoten. Ich war letzte Woche mit meiner 13-jährigen Tochter zusammen und erzählte ihr, dass ich nach Cannes in den Süden Frankreichs reise, zu einem sehr wichtigen und sehr glamourösen Charity-Event. Und meine Tochter guckt mich an und sagt, haben die niemand anderen gefunden? Das Publikum hat seinen Spaß. Die Veranstalter zählen die Einnahmen noch. Erwartet wird ein zweistelliger Millionenbetrag.
2: Eine Kettensägenmeisterschaft, ja, die gibt es tatsächlich. Seit 25 Jahren treffen sich dazu die besten Kettensäger in Sachsen im Walderlebniszentrum Blockhausen bei Dorf Chemnitz. Und da sind, vielleicht anders als vermutet, auch immer mehr Frauen dabei. Das alles schaut sich unsere MIMA-Live-Reporterin Cornelia Schiemens heute an. Cornelia hat allerdings noch keine Kettensägenerfahrung, habe ich gehört. Bist du dir trotzdem ganz sicher, dass du da mitmachen willst?
14: Naja, Miriam, ich würde sagen, jetzt gibt es kein Zurück mehr. Und ich habe keine Kettensägenerfahrung, aber ich habe schon mal eine Kettensäge in der Hand. Schlappe 5,4 Kilo und mit der werde ich gleich loslegen sozusagen. Hier sind die besten Kettensäger aus der ganzen Welt und die arbeiten schon fleißig seit 3-4 Tagen vor, damit zum großen Wettbewerb am Pfingsten dann auch wirklich alles steht. Und eine der Teilnehmerinnen ist Mandy Quanz aus Mittweida. Hallo Mandy, bei dir darf ich heute ein bisschen lernen?
15: Ja, gerne.
14: Du bist eigentlich Softwareentwicklerin. Wie kommt man denn dann zum Holzkettensägen?
15: Oh, das ist beides Kreativarbeit und ein wunderbarer Ausgleich.
14: Und die Mandy startet hier die nächsten 2 Tage im sogenannten Speed Carving. Was ist das?
15: Speed Carving ist, wir schnitzen in einer Stunde eine schöne Figur, die dann versteigert wird.
14: Genau, und du machst einen Löwen, eine Eule, was machst du alles?
15: Genau, ja, ich mache Löwe, Eule, Schnecke, ein Murmeltier, genau. Ja, mal schauen.
14: Okay, bevor es losgeht, um die Spannung noch ein bisschen zu steigern, gucken Sie sich noch einen Film an. Wir bereiten uns vor und dann geht's los mit dem Kettensägen.
16: Blockhausen in Mittelsachsen, ein wahres Paradies für Holzliebhaber, Kettensägen-Enthusiasten und Fans extrem lauten Gekreisches. Jedes Jahr zu Pfingsten kommen Kettensäger hier zusammen, um ihre Besten zu küren.
15: Hier geht es nicht um Konkurrenz, auch wenn es ein Wettbewerb ist. Das ist halt eine große Familie und alle arbeiten zusammen und es ist einfach ein wunderschönes Gefühl.
16: Es geht um Schnelligkeit, um Kreativität, um Einzigartigkeit. Ausgedacht hat sich das alles vor Jahrzehnten Andreas Martin und in Eigeninitiative umgesetzt.
12: Wir haben ohne Fördermittel, ohne alles gebaut.
17: Wir haben einen guten Freund und der hat mal gesagt, irgendwann könnt ihr das hier nicht mehr aufhalten. Das wird so groß, es überrennt euch.
16: Der Blockhausen Cup zu Pfingsten mit tausenden Besuchern, eines der Top-Events in der Region.
14: So, wir tauschen jetzt einfach mal unsere Arbeitsgeräte. Die Mandy nimmt das Mikro und ich habe gelernt, man muss alle orangenen Knöpfe gleichzeitig drücken, die man findet. Geht schon mal gut los, ne? Ah. Gar nicht so schlecht, oder?
15: Sehr gut, ganz hervorragend.
14: Was kann man aus dem Ding noch machen?
15: Ich denke, wir machen da einen schönen Pilz draus.
14: Du machst jetzt mal den Pilz und ich lasse dir einfach die Säge da. Ne? Und wir gehen nämlich noch weiter. Hier ist der Enrico. Enrico ist Holzbildkünstler. Hallo.
18: Hallo.
14: Und du trittst in einem ganz anderen Wettbewerb an. Du schaffst eine nordische Gottheit.
18: Genau, das ist die Hel. Das ist die Göttin des Totenreichs. Also es gibt einmal die Krieger, die kommen nach Valhalla und dann gibt es halt die Hel. Dort landen die ganzen Leute, die einer natürlichen Todesursache erlegen sind, also Alter oder Krankheit. Und das ist die Chefin davon.
14: Okay, was reitet einen denn hier, jedes hinzukommen und bei der Kettensägen-Weltmeisterschaft mitzumachen?
18: Also es ist immer wieder inspirierend. Wenn man hierher kommt als Bildhauer, man hat sein Alltagsgeschäft, dann kommt man hierher und sprüht vor Ideen, weil man hat wirklich die Weltelite der Kettensägenschnitzer hier. Und so eine große Figur wie dieses Meter hier mit 2,5 Metern hat man nicht alle Tage. Also es ist eine besondere Herausforderung, auch mal so was Großes schnitzen zu dürfen.
14: Okay, und du gibst hier auch Kurse, das heißt, du gibst dein Wissen auch gerne weiter, ne?
18: Genau, ich habe ja selber so angefangen, habe dann irgendwo von einem alten Herrn das Schnitzen beigebracht bekommen. Und wir geben das auch gerne weiter, gibt es hier im Blockhausen ein ganzes Wochenende und dann lernt man wirklich die Grundbegriffe beim Kettensägenschnitzen. Wer da wirklich mal Lust hat, kann gerne vorbeischauen.
14: Okay, danke schön. Wir gucken doch mal kurz, was der Pilz macht. Schaffen wir da noch, wo wir müssen? Guck mal. Mandy, Pilz fast fertig.
15: Ja, dauert noch ein bisschen, aber ja.
14: Wahnsinn, Wahnsinn. Und was passiert dann mit den Sachen, die du hier fertig machst?
15: Ja, die werden verkauft.
14: Und das läuft, ne?
15: Ja, hervorragend.
14: Kommen ja in der Regel ganz, ganz viele tausende Besucher hierher. Ist das auch das, was dich reizt hier?
15: Ja, ist natürlich wunderschön, wenn man so viele Leute begeistern kann mit seiner Arbeit, ne? Die Anerkennung, die Freude in den Augen, das ist einfach wunderschön.
14: Wunderschön. Wir kommen in einer Stunde wieder, dann kümmern wir uns noch mehr um die nordischen Gottheiten. Und bleiben Sie einfach dran, wir sehen uns in einer Stunde wieder.
2: Ja, beeindruckend, was man mit so einer Kettensäge machen kann. Bis später. Was für viele christliche Jugendliche Konfirmation oder Firmung ist, ist für Jugendliche im weniger christlich geprägten Osten Deutschlands meist die Jugendweihe. Sie markiert dann den Übergang vom Kind zum jungen Erwachsenen. In Brandenburg gibt es dieses Jahr mehr als 200 Jugendweihfeiern. Und was da im Vordergrund steht, hat sich Dorte Störmann in unserer MIMA-Expedition angeschaut.
19: Samstagmorgens kurz nach 11, ein Kino in Wildau. Hier gibt's heute gleich zwei wichtige Events im größten Saal mit über 500 Plätzen.
20: So, also hier hinter mir im Saal, da findet gerade eine Jugendweihe statt. Vor der Tür, da warten gerade schon die Nächsten auf ihre Jugendweihe. Und wir haben uns gefragt, warum machen Jugendliche das eigentlich heutzutage noch? Da fragen wir doch heute mal nach.
19: Vor der Tür stehen immer mehr Familien mit weihewilligen Teenagern. Und was sehen die alle schick aus. Ist ja auch ein großer Tag.
21: Warum ist euch Jugendweihe wichtig?
22: Also, weil ich finde, mit der Jugendweihe ein Abschnitt meines Lebens, ein ganz wichtiger, endet. Der Sprung von der Kindheit zum Jugendlichen.
23: Bei mir ist es derselbe Grund und ich kriege halt dann auch noch das Geld von meinen Eltern.
19: Klar, da hoffen wohl alle mindestens ein bisschen drauf. Mittendrin Lilo und Fiona. Wir sollen nur ihre Vornamen nennen. Beide sind 14, beste Freundinnen und ziemlich aufgeregt.
21: Warum machst du das? Warum ist dir Jugendweihe wichtig?
24: Also zum einen
0: da ich ja nicht gläubig bin, um nicht die Kirche mit einzubeziehen und einfach als quasi einmalige Chance ins Erwachsenenleben beizutreten.
1: Ich glaube, es wird mir heute sehr viel Spaß machen, auch mit den Kleidern und mit dem fertig machen, mit dem Feiern, mit Leuten treffen, die man sonst nicht treffen würde.
19: Da mal alle rein in den ausgebuchten

0: den Firmung, Konfirmation.
1: Im Kinosaal steigt die Spannung. Und dann endlich.
2: Es ist euer Tag! Es ist eure Feierstunde! Herzlich willkommen zu eurer Jugendfeier!
1: Zur Einstimmung coole Dance-Moves, dann ein paar Popsongs.
3: Auf die Plätze, fertig, los! Das wird groß, so groß, so groß!
1: Und genau jetzt kommt Lilos Papa Andreas an, der heute extra seine Reha unterbricht. Gerade rechtzeitig für die Festrede einer brandenburgischen Bundestagsabgeordneten.
4: Habt den Mut, euren eigenen Weg zu gehen. Auch dann und gerade dann, wenn manchmal andere ihn für falsch halten.
1: Und dann wird es noch ernster.
5: Zweite Reihe, bitte aufstehen. Nach vorn, auf die Bühne.
1: Denn da bekommt jetzt jeder seine eigenen paar Sekunden Rampenlicht. Noch zwei vor ihnen und dann sind auch Lilo und Fiona dran.
6: Geweiht wird Lilo. Ab heute erwachsen ist Fiona.
1: Ich bin ein bisschen überrascht, denn eine wirkliche Weihe, ein feierliches Ritual gibt es sonst nicht. Lilos Eltern trotzdem voll ergriffen.
7: Seid ihr ein bisschen gerührt?
8: Aber sowas.
7: Ja.
1: Ja, ihre Lilo ist ja jetzt erwachsen. Nach etwas über einer Stunde ist es dann geschafft. Eine Weihe, bei der das Programm wirklich ganz für den Geschmack der Teenager war. Alle versammeln sich jetzt draußen.
7: Fühlst du dich irgendwie anders?
9: Also es ist genauso, wie wenn man Geburtstag hat. Man fühlt sich genauso wenig anders, wie wenn man ein Jahr älter wird.
7: Wie war das für euch? Also ich hatte ein bisschen Gänsehaut, ehrlich gesagt.
10: Ja, also dieser Moment, als du auf die Bühne kamst, das fand ich schon toll. Konntest du das überhaupt genießen?
9: Ja, aber ich habe mich größtenteils darauf konzentriert, nicht zu stolpern.
10: Ach so, das war's
9: okay. Ja.
1: Nebenan wird Fiona gerade geherzt.
7: Fühlst du dich jetzt irgendwie anders?
11: Erwachsener.
7: Echt?
11: Ja, ein bisschen. Aber das ging gestern Abend auch schon los.
1: Fiona hat übrigens eine große Familie, teilweise weit angereist, etwa ihre katholische Oma und ihr evangelischer Opa.
12: Wir sind extra von weit her gekommen.
7: Wo kommen Sie denn her?
12: Aus Aachen. Oh.
13: Ja, aber das ist uns wert.
12: Das war uns wert.
13: Unsere Engelstochter.
12: Dieses mitzuerleben, was jetzt heute im Vergleich zu unserer Jugend eben anders ist.
1: Für Lilo geht's jetzt direkt zum vietnamesischen Restaurant nebenan. Und hier passiert natürlich auch noch was ganz Wesentliches.
7: Von uns allen.
1: Von der Familie gibt's unter anderem Geld. Lilo will es erstmal sparen und...
9: Was hast denn du da mitgebracht?
7: Das war früher so üblich, ne? Mit 14 bei der Jugendfeier, da durfte man zu
10: der erste Eierlikör.
7: Echt?
10: Aber es ist kein Eierlikör.
1: Und heute nur als Gag gedacht.
14: Wie wichtig sind die Geschenke? Spielt das eigentlich auch eine Rolle?
9: Also ich meine, das ist natürlich schön, aber ich glaube, der Moment ist schöner.
1: Übrigens, Lilos Eltern hatten selbst keine Jugendweihe. Papa Andreas wuchs in West-Berlin auf, Mama Tonia zwar in der DDR, aber...
10: In den 80ern gab es ja richtig Jugendweihe, das war da so über die Schule organisiert. Und bei mir war es tatsächlich 1990 in der Wendezeit. Und dann habe ich so gedacht, na jetzt kann man sich frei entscheiden, dann mache ich das nicht.
1: Zum Essen lassen wir Lilos Familie allein, danach noch ein schnelles Fazit.
7: War der Tag bis jetzt so, wie ihr euch das erhofft habt? Wie fandst du es bis jetzt?
9: Also aufregend natürlich, aber ich habe mir echt jetzt nicht so viel vorgestellt, also sehr schön.
10: Ich war auch viel aufgeregter und angespannter, als ich vermutet habe. Insofern, ja, freue ich mich aber trotzdem, dass wir das so gut über die Bühne gebracht haben und dass du jetzt aufgenommen wurdest in den Kreis der Erwachsenen.
1: Alle glücklich und der Tag ist noch nicht vorbei. Heute Abend geht's zu Fiona weiter feiern mit gut 40 anderen Gästen.
15: Ja, Glückwunsch, sagen wir. Für alles Mögliche gibt es ja Ranglisten, auch für die angeblich hässlichsten Gebäude weltweit. Und da taucht ein Gebäude besonders häufig auf, die Nationalbibliothek von Pristina, der Hauptstadt des Kosovo. Warum, weiß Christian von Rechenberg.
16: Ist sie nun hässlich oder nicht? Die Debatte über die Nationalbibliothek von Pristina beginnt bereits bei ihrer Einweihung 1982. Mit einer Anekdote, die jeder Touristenführer gern zum Besten gibt.

0: Damals soll ein Genosse der regierenden kommunistischen Partei gesagt haben, das wird wirklich gut aussehen, sobald sie das Baugerüst entfernt haben. Das Kettenhemd blieb natürlich. Es soll zusammen mit den Kuppeln das Licht in allen Räumen lebendiger machen. Und tatsächlich, der bunkerartige Bau wirkt innen wärmer, freundlicher. Zum großen Erstaunen der Besucher. Darum sollte es doch bei guter Architektur gehen. Bau es, wie du willst, aber mach es praktisch, damit man es nutzen kann. Für Bikin Ramco ist das Gebäude ein Geniestreich, eines der bedeutendsten Beispiele des jugoslawischen Modernismus. Ramco ist selbst Architekt, hält die Bibliothek in Schuss und ist, wie viele Menschen hier, stolz auf das Wahrzeichen des Kosovo. Es vereint Einflüsse aus unterschiedlichen Epochen, von der römisch-byzantinischen bis hin zur osmanischen Architektur, von der eindeutig die Kuppeln stammen, in denen viele Betrachter aber auch den traditionellen albanischen Hut wiedererkennen. Es könnten aber auch Gehirne sein, sagt Buchbinder Walet Sopi. Als die Bibliothek gebaut wurde, war er noch ein Kind. Damals stand für ihn fest, hier will ich arbeiten. Und seitdem habe ich zu diesem Gebäude eine sehr emotionale Bindung aufgebaut. Ich betrachte es als eines der schönsten Gebäude, vielleicht sogar weltweit. Es ist einzigartig. Bliebe nur noch eine Frage. Warum wird dieses Gebäude bloß immer wieder zu einem der hässlichsten auf der ganzen Welt gewählt?
1: Ich fand das jetzt gar nicht hässlich. Also, ich kann es Ihnen nicht sagen. Aber jeder macht sich ein eigenes Bild. Jetzt kommen wir zu unserer letzten Folge der Mima-Doku-Serie zum Essen. Und da steht heute noch mal die Sterneküche auf dem Programm. Wir sind zu Gast bei Sternekoch Dennis Kuckuck.
2: Im Grand Hotel Schloss Bensberg in der Nähe von Köln befindet sich eine der nobelsten Gourmet-Küchen Deutschlands. Das 2-Sterne-Restaurant Vendôme. Chef de Cuisine Dennis Kuckuck veredelt mit seinem 8-köpfigen Team die frisch eingetroffene Ware auf Sterneniveau.
3: Ein bisschen mehr Power rein.
2: Vor ein paar Monaten hat der 33-Jährige die Leitung übernommen. Rund 10 Jahre lang hat er sich in dem Sterne-Restaurant hochgearbeitet. Der Familienvater lebt für den Job. In der Spitzengastronomie gibt es keinen Spielraum für Fehler.
4: Ich bin tagsüber eigentlich überall mit dem Löffel im Topf, in der Schale, in allem Möglichen drin, um das zu probieren, um vielleicht noch dieses Fünkchen, was da gefehlt hat, hinzuzufügen. Aber ansonsten geht hier nichts raus, was ich nicht probiert habe. Gut, nur noch ein bisschen Limette und dann passt. Der Druck ist hoch, du musst jeden Tag bis in deinem Champions League-Endspiel. Du bist im Finale.
2: Alles muss perfekt sein. Die Ansprüche der Gäste sind hoch. 300 Euro kostet hier ein 7-Gänge-Menü pro Person ohne Getränke.
4: Das ist Luxus pur, was wir hier verkaufen. Du brauchst das bestmögliche Ausgangsprodukt, um das zu beschaffen, was wir hier machen. Und das, ja, Qualität ist ganz, ganz wichtig.
2: Eine der Vorspeisen am Abend ist eine frisch eingetroffene Lachsforelle aus Österreich.
4: Gestern Morgen wurde er gefangen für uns und dann zubereitet, dass er zum Versand fertig gemacht wurde. Und ja, heute Morgen kam er es bei mir an. Also topfrisch.
2: Auch Jakobsmuscheln stehen auf der Speisekarte, aber auch hier nicht irgendwelche.
4: Das sind handgetauchte Jakobsmuscheln aus Norwegen. Das heißt, ein Taucher taucht hinunter an den Fels und erntet die 8 bis 12 Stück pro Tauchgang, holt die Jakobsmuscheln rauf, schwimmt wieder runter und wiederholt diesen Vorgang. Wir gehören zu den ganz wenigen in Deutschland, die dieses Produkt bekommen. Die kostet 52 Euro im Kilo. Und ein Kilo ist ja das hier. So. Das sind 5 Stück, so.
2: Countdown für den Abend, bevor die Gäste kommen. Dennis Kuckuck mischt überall mit.
4: Lässt ein bisschen antauen. Und dann ziehst du die Kanten noch mal schön glatt.
2: Ein paar Kilometer weiter bereitet sich Annalena Klare in ihrem Apartment auf die Serviceschicht im Vendôme vor. Die Auszubildende hat genaue Vorgaben, wie sie für das Luxusrestaurant auszusehen hat.
5: Dezent geschminkt, Haare fein zurück, dass kein Haar in der Suppe landet. Alles auch nicht zu schick, also man muss schon so im Hintergrund, sage ich mal, sein, aber halt gepflegt wirken. Also ja, also dezent ist eigentlich das passende Wort. Also dass alles frisch gebügelt ist, ist auf jeden Fall sehr wichtig. Vor allem das weiße Hemd, da kommt später noch eine braune Schürze drüber.

0: ja dann auch so im Augenmerk, sage ich mal, drin. Ansonsten schwarze Anzughose, schwarze Socken, schwarze Schuhe ohne Absatz.
1: Die 20-Jährige steht kurz vor dem Abschluss ihrer Ausbildung zur Hotelfachfrau. Die Welt der Sterneküche ist für Annalena zur Leidenschaft geworden.
0: Ich habe tatsächlich immer hier eingedeckt, für mich. Ja, und manchmal lade ich dann auch Freundinnen ein, dann kochen wir zusammen hier. Also bei mir gibt es meistens Pasta, die teile ich dann mit meinen Freunden und meistens noch so Köttbullar oder sowas dazu. Aber jetzt zum Beispiel nicht irgendwie Jakobsmuschel, Seeigel, also vielleicht höchstens mal Scampis.
1: Gleich fängt Annalenas Schicht an. In einer Welt, in der Menschen für Genuss bereit sind, viel Geld zu bezahlen.
0: Ich hatte natürlich schon Erfahrung in der Gastronomie, aber jetzt, was quasi die Qualität in der Spitzengastronomie angeht, gar keine Ahnung. Diese Stück weit Herausforderung, sage ich mal, dass eben nichts schiefläuft und dafür auch diese Verantwortung zu tragen, das erfüllt mich.
1: Samstagvormittag mitten in Köln.
2: Morgen.
1: Dieses Blech mit süßem Gebäck wird heute noch zu hochprozentigem verarbeitet.
2: Das sind Mozart-Zimtschnecken und das ist ein Teil von dem neuen Drink, den ich vor einem halben Jahr entworfen habe.
1: Volker Seibert betreibt eine Cocktailbar. Ob Zimtschnecken, Kaviar oder Speck vom Iberico-Schwein, in seiner Liquid Kitchen macht er alles cocktailtauglich.
3: Hier sind ganz viele, ich benutze das Wort wirklich nicht gern, Geheimzutaten, aber es sind wirklich sehr viele Zutaten, die ich ausgetüffelt habe, dass es so schmeckt, wie es zum Ende schmecken soll.
1: Die Bar des 52-Jährigen wurde schon mehrfach ausgezeichnet.
2: Wir benutzen ja wirklich die besten Zutaten, gehen überall auf der Welt, versuchen wir da auch die besten Sachen zu bekommen.
1: Und seine Drinks sind nicht günstig. Eines der teuersten Getränke ist ein spezieller Rum.
2: Wenn jetzt einer kommt, was wir auch öfters haben mit, ich möchte jetzt einen Caroni, ich suche dann unser Schmuckstück sogar noch raus und möchte zum Beispiel mit dem Caroni von 1974 was haben, dann kannst du schnell mal zu Buche schlagen, einen Trink für 400 Euro dann.
4: Wie oft kommt denn sowas vor?
2: Also bei 400 sage ich jetzt mal alle zwei Wochen oder einmal im Monat.
1: Während Volker Seibert und sein Team sich auf die Gäste vorbereiten, hat sich vor der Bar bereits eine kleine Schlange gebildet, wohlgemerkt zur Mittagszeit.
5: Es ist jetzt 13.42 Uhr
0: ja.
5: Und Sie stehen ja schon seit 20 Minuten.
0: Ja, gefühlt mehr.
5: Obwohl es um 14 Uhr aufgemacht
0: ja.
5: wird.
0: Warum? Damit ich einen guten Platz an der Bar bekomme.
5: Weißt du schon, was du heute bestellen wirst?
6: Ja, auf jeden Fall ein Caviatini.
2: So, Kinder, jetzt wollen wir. Auf geht's.
1: Viele der Gäste sind Stammkunden.
2: Hey, Jutta, alles gut? Grüß dich. Alles gut?
6: Ja. Ja, komm rein.
1: Rentnerin Jutta kommt seit einem Jahr fast jeden Samstag auf ein paar Drinks vorbei.
5: Was haben Sie denn bestellt? Was ist das da?
6: Three Wishes Gin. Ja, drei verschiedene Gin-Sorten. Mm. Göttlich, wie immer. Einfach göttlich. Das macht Freude. Es macht einfach Freude. Ein Drink besser als der andere. Das ist schön. Schönes Lebensgefühl.
1: Volker Seibert hat die meisten seiner Cocktails selbst kreiert. Zur besten Nachmittagszeit wandern hier so einige hochprozentige Drinks über die Bartheke.
7: Das ist der persische Safran-Champagner. Ja.
8: Ist ein hausgemachter Blini mit ein bisschen Kaviar.
9: Ist ein Iberico Old Fashioned.
1: Einige Cocktails werden hier nicht nur mit Gold bestäubt, sondern auch in echten Gold- und Silberbechern serviert. Auch die kosten mehrere hundert Euro.
8: Wenn man sich das ja schon anschaut, da geht es ja natürlich um den Drink, aber auch um die Präsentationsform. Das heißt, es ist alles, jedes Detail in dem Drink ist so sich ausgedacht, dass es perfekt zusammenpasst.
9: Das ist einfach eine Geschmacksexplosion. Fett, Geschmacksträger, Whisky als Grundlage, genial einfach.
10: Ich glaube einfach, es ist wichtig, in sich selber zu investieren und einfach sich mal eine Auszeit zu gönnen oder einfach auch in so Genussmomente zu investieren. Für mich fühlt sich das an wie ein Urlaubstag.
1: Jutta gönnt sich drei Cocktails und zahlt um die 80 Euro.
11: Ich bin Rentnerin, ich habe eine ganz gute Rente, also von daher geht es. Ich kann es mir leisten, sonst wäre ich nicht hier.
1: Und eine neue Bekanntschaft hat sie auch gemacht.
11: So ist es immer, man lernt immer jemanden kennen. Das ist das Schöne.
1: Im Sterne-Restaurant Von Dom in der Nähe von Köln geht Küchenchef Dennis Kuckuck mit seinem Team den Abend durch.
12: Dankeschön, Sansa.
1: In weniger als einer Stunde öffnet das Restaurant seine Türen. Während in der Küche die letzten Vorbereitungen laufen, bereitet Auszubildende Annalena Klare die Tische vor.
0: Das ist ein Stahlstempel mit einem V für Von Dom. Und das versuche ich jetzt in die Tischdecke reinzudrücken. Die Zufriedenheit der Gäste, die steht einfach über allem. Das ist quasi die Aufgabe am Abend.
1: Erik Schmiel hat für sich und seine Partnerin das Fünf-Gänge-Menü reserviert. Schmiel ist in der Werbebranche, hat schon für das Von Dom fotografiert und ist seit vielen Jahren Stammgast. Regelmäßig gönnen sich der Fotograf und die Sängerin einen Abend hier im Sterne-Restaurant.
13: Man kann es vielleicht auch so ein bisschen vergleichen mit Haute Couture und Prêt-à-Porter. Also das hier wird jetzt was kreiert von der Handwerkskunst her, was man selber nicht hinbekommt. Und das ist das, was einem dann da auch neue Impulse gibt und aber auch neue Impulse für den Alltag, weil es ist halt mehr ein Ereignis als ein Essen gehen. So.
14: Ich vergleiche es halt immer mit der Oper. Wenn man ein Ticket hat, wie eine Staatsoper, dann bereitet man sich vor und weiß, da wird heute Abend Magie passieren.
1: Zum Auftakt die Grüße aus der Küche.
15: Zum Ersten unser Tomatenschaumfurt mit zweierlei Frambuesa-Schinken, Kräutercreme und Paprika. Zudem gibt es einen Forellen-Cupcake mit einer süßen Senfmarinade und etwas Sauermilch. Unser Tandoori-Chip mit einem Taschenkrebssalat, einer Dashi-Mayo und etwas Staudensellerie. Und zu guter Letzt noch unser Buchweizen-Tartlet mit einem Estragon, Panna Cotta, Lammfilet und Imperial-Kaviar. Viel Spaß heute Abend.
13: Vielen Dank. Sehr gut. Ach, danke schön.
16: Wie schön.
14: Es ist himmlisch, es ist köstlich, es ist so ein Feuerwerk im Mund. Das klingt so banal, aber es ist so. Das Brot, was auf der Zunge zerfließt, das muss man gar nicht kauen. Das zergeht im Mund und verbindet sich mit der Tomate. Das ist einfach, ist ein Kunstwerk.
1: Und diese Kunstwerke entstehen in der Küche unter hoher Konzentration mit Pipette und Pinzette.
12: Das Auge isst komplett mit. Also es ist der wichtigste Bestandteil nach dem Geschmack, was wir auf den Teller bringen. Wenn wir den Geschmack gefunden haben, geht es direkt auf die Optik. Wie können wir das maximal zur Optische da rausholen? Wie können wir ein Bild, ein Kunstwerk erschaffen, das uns auch so gefällt, dass wir die Inszenierung beim Gast haben?
1: Im Von Dom serviert Annalena Klare.
0: Es geht weiter für Sie.
1: Ihren Gästen den nächsten Gang.
0: Hier haben wir einmal die Jakobsmuschel, handgetaucht aus Norwegen. Dazu gibt es einmal ein Püree aus Lauch, dann ein Schleifen von Chicorée-Salat obendrauf mit Tamburi-Kaviar. Und dabei gieße ich einmal Topinambur-Pilz-Vinaigrette an und verfeinere das Ganze noch mit Grapefruitöl. Lassen Sie es schmecken.
12: Vielen Dank.
14: Das ist kaputt. Der Wahnsinn, oder?
13: Wow.
1: Noch befindet sich Annalena Klare in der Ausbildung zur Hotelfachfrau. Hier als Gast zu speisen, könnte sich die 20-Jährige nicht leisten.
0: Es ist so ein bisschen unvorstellbar, dass Leute so viel Geld dafür bezahlen und man selber noch so wenig oder so am Anfang der Karriere steht. Und das macht es aber auch so spannend und reizvoll, dabei zu sein und das so zu sehen. Und es ist wie ein Ansporn, hier zu sein und das mitzuerleben.
1: In der Küche wird derweil unter den wachsamen Augen des Chef de Cuisine das Dessert auf den Tellern drapiert.
12: Das hier bitte raus an Tisch 12. Ja.
1: Dennis Kuckuck wollte schon immer Sternekoch werden. Aus Essen Luxuserlebnisse kreieren.
12: Ich wollte nie irgendwo mitschwimmen. Ich wollte nie irgendwas was sein, was vergleichbar mit irgendwas Einfachem ist. Das war mir nie der Anspruch. Meine ganze Lehrzeit habe ich darauf aufgebaut, hierher zu kommen. Der Wunsch nach dem Dritten ist sehr groß. Also der dritte Stern ist der absolute Ritterschlag. Das ist das Größte, was du als Koch, der auf diesem Niveau arbeitet, erreichen kannst. Da kriege ich jetzt Gänsehaut bei dem Gedanken. Und ich würde lügen, wenn ich niemals daran gedacht habe.
0: So, jetzt kommen wir endlich zu dem Abschluss.
13: Wow, vielen Dank.
0: Sehr gerne.
14: Auf einmal?
13: Wow, ja, ja.
14: Okay, let's go.
13: sparen.
1: Etwa 700 € kostet ihr Abendessen.

0: Etwas, das sich nicht jeder leisten kann.
1: Immer wieder ein Erlebnis und so war es auch heute.
2: Andere Leute fahren total oft weg oder auch dann diese großen Fernreisen. Das ist bei uns eigentlich nicht so, weil wir auch anders arbeiten. Und deswegen ist das dann unser Urlaub, auch hier raus aus dem Alltag. Das war jetzt auch unsere Zeit heute Abend.
0: Wer es kann, gibt für Essen und Getränke ein bisschen mehr aus. Leistet sich Exklusivität und erlesene Qualität. Am Ende zählt aber vor allem eins: Hauptsache, es ist lecker.
3: 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Und wir machen jetzt weiter mit dem Sport.
4: Dankeschön, Miriam. Herzlich willkommen. Der SC Magdeburg ist zurück auf dem Handballthron. Dank eines dramatischen 31:30 Siegs im Topspiel gegen Flensburg-Handewitt krönt sich der SCM vorzeitig zum deutschen Meister.
5: Einmal Gruppenknuddeln, feiern, tanzen. Magdeburg hat 4 Spieltage vor Schluss die deutsche Meisterschaft klargemacht. Eine Bierdusche à la Magdeburg gab's auch. Dabei hatte der SC richtig zu tun. Dieser Sieg war hart erkämpft.
6: Die Leichtigkeit war dann einfach weg. Wem will ich das verübeln? Ja, die wollten das heute finishen. Ich bin davon überzeugt, dass wir das auch in den nächsten Spieltagen gemacht haben. Aber umso eher, umso besser.
5: Es war eine intensive Partie. Magdeburg hatte zu tun, ein Spiel zu finden, lag zurück. Der Halbzeitstand war ausgeglichener als das Spiel. 13:13. Magdeburg verschenkte zwischenzeitlich viele Möglichkeiten. 10 Minuten vor Schluss führte Flensburg mit 3 Treffern, doch Magdeburg bekam die Kurve. Mit diesen 7 Meter gelang knapp eine Minute vor Schluss der Ausgleich 30:30. Damit wäre der SC bereits Meister gewesen. Doch der Führungstreffer von Saugstrup machte es noch klarer. 31:30 gewann der SC Magdeburg, dann wurde gefeiert.
7: Ich bin froh und erleichtert, dass wir das Spiel gewonnen haben, dass wir den Titel jetzt 4 Spieltage vor Schluss klar machen konnten. Aber das Spiel war ganz verrückt heute.
5: Alle für einen Titel. Magdeburg sichert sich zum 4. Mal die deutsche Meisterschaft mit einer überragenden Aufholjagd.
4: Ja, und mit dem Meistertrainer, mit Bennett Wiegert, sprechen wir hier, Mima, in einer Stunde. Und nun zum Fußball. Hier bleibt die Frage, ob in der kommenden Saison der VfL Wolfsburg oder der SC Paderborn erstklassig spielt, völlig offen. Im Hinspiel der Relegation trennen sich beide mit 0:0.
8: Handshake der beiden Trainer nach dem torlosen Unentschieden Paderborns. Coach Kettemann, so mag man das interpretieren, vielleicht ein bisschen erfreut.
9: Die Jungs haben das top gemacht, haben Dinge sehr gut umgesetzt, waren mutig, haben sich getraut. Natürlich hätte ich mir schon gewünscht, dass ein bisschen mehr draus rausspringt.
8: Paderborn, die Gäste, der Zweitligist, anfangs mutiger, Castaneda in der 9. Minute. Dann aber übernimmt der VfL. Gute halbe Stunde, Dagim. Er macht nichts draus. Dieter Hecking hat sein Team wieder in die Spur gebracht. Kurz vor der Pause Eriksen, sein Ball abgefälscht. Simon im Paderborner Tor aufmerksam. Alles reine Nervensache. Und eine Aufgabe für ihn, Christian Eriksen. Der Däne hat schon viel erlebt. 67. Minute, sein Freistoß wird abgewehrt. Danach der Kopfball von Gerhard. Noch hält Paderborn das 0:0. Und dann hätten sie das fast noch veredelt. 84. Minute, plötzlich Bibia ganz frei. Wolfsburg in Not, aber sie bekommen es geregelt. Es bleibt am Ende beim torlosen Unentschieden. Paderborns Sticker fliegt noch vom Platz. Gelb-Rot nach diesem Foul. Am Montag wird er seinem Team fehlen. Dann gibt's Teil 2 des Duells unter dem Motto: alles geben fürs große Ziel.
4: Ja, und genau das Motto gilt natürlich auch für den FC Bayern und den VfB Stuttgart im DFB-Pokalfinale. Morgen Abend treffen dann beide im Berliner Olympiastadion aufeinander. Dabei hoffen die Bayern trotz des verletzungsbedingten Ausfalls von Manuel Neuer auf den lang ersehnten Titel.
10: Der deutsche Meister aus München hat sich in den vergangenen 6 Jahren nicht mehr beim Finale in Berlin blicken lassen. Der VfB Stuttgart schon. Die haben das Ding letztes Jahr mit nach Hause genommen. Also, warum nicht nochmal?
11: Ja, der DFB-Pokal schreibt vor allem im Finale seine eigenen Geschichten. Und diese Geschichte wollen wir 2026 mit dem VfB am liebsten schreiben.
10: Dass Deutschlands gerade wieder ernannter Nummer 1-Torwart Manuel Neuer angeschlagen lieber nicht spielt, um den WM

0: Einsatz nicht zu gefährden, wird den DFB beruhigen, den VfB möglicherweise auch. So bekommen sie es beim Versuch der Titelverteidigung nicht mit dem erklärtermaßen besten Torwart des Landes zu tun. Bundestrainer Nagelsmann sieht am Samstag auch einen Nationalmannschaftstest. 11 Spieler seines Kaders gehören zu den Finalteams in Berlin. Und er dürfte hoffen, dass sich der Pokalkampf in Grenzen hält. Wäre doch schade, wenn so kurz vor der WM nochmal der Arzt kommen müsste.
1: Ja, das ist so. Und mit dem Champions-League-Finale der Frauen wartet ja morgen noch ein weiteres großes Endspiel. In Oslo trifft der Bayern-Bezwinger Barcelona auf Lyon. Mit dabei beim Champions-League-Rekordsieger aus Frankreich ist dann auch die deutsche Nationalspielerin Jule Brandt. Und sehen können Sie das Finale morgen von 18 Uhr an im Livestream auf sportstudio.de. Ja, und die Champions League der Männer, die hat Pep Guardiola mit Manchester City bekanntermaßen 2023 noch gewonnen. Jetzt tritt der Katalane bei den Sky Blues nach 10 Jahren vom Traineramt zurück. Das hat der Verein vor wenigen Minuten bekannt gegeben. Und jetzt nach Las Vegas. Dort finden in wenigen Tagen erstmals die Enhanced Games statt. Ein Sportevent, bei dem Doping nicht verboten, sondern sogar ausdrücklich erlaubt ist. Während die Veranstalter von Innovation sprechen, gibt es aber auch reichlich Kritik.
2: Wer hier hinkommt, hofft auf das große Glück. Las Vegas, Paradies der Spieler, der Zocker. Es geht um den ultimativen Einsatz und am Ende auch um das große Geld. Hier finden sie statt, die Enhanced Games, ein Sportfest, das Rekorde garantiert, weil eben Doping hier explizit erlaubt ist. Die Veranstalter nennen es Fortschritt im Sinne der Medizin, die Kritiker russisch Roulette.
3: Große Verantwortung auch, weil ich zutiefst glaube, dass das, was wir machen, auf mehreren Ebenen richtig ist. Also sowohl auf der sportlichen Ebene, aber wir haben ja auch sozusagen die größere Idee, dass wir die Enhanced Games nutzen wollen, um die Idee von medizinischen Performance-Enhancing, Arzneimitteln sozusagen in die breite Masse zu tragen.
2: Heißt, alles, was in den USA legal ist, darf auch genutzt werden. Auf der Seite des Veranstalters findet sich eine personalisierte Medizinauswahl. Steroide, Peptide, alles ist erlaubt.
3: Wir dopen nicht, sondern Doping ist der Begriff, dass bei den Olympischen Spielen und anderen Sportarten eine internationale Vereinigung, WADA, ja, World Anti-Doping Agency, aus meiner Sicht relativ wahllos definiert, welche Substanzen für Sportler erlaubt sind oder nicht.
2: Schwimmen, Leichtathletik und Gewichtheben, drei Sportarten in einer Arena, das gab es noch nie. Antreten wird hier auch Ex-Weltmeister Fred Curley. Der US-Amerikaner will in Vegas schneller sein als ein Usain Bolt. Sein Ziel 9,42 Sekunden über 100 Meter, utopisch oder doch real, weil eben nicht sauber? Auch zwei Deutsche sind am Start, darunter Ex-Europameister Marius Kusch. Er tritt im Schwimmen an. Doch diese Veranstaltung karikiert den sauberen Sport. Seit Jahrzehnten führt man einen erschwerlichen Kampf gegen Dopingsünder. Ich halte von diesen Enhanced Games absolut nichts. Ich werde es auch nicht verfolgen, weil ich überhaupt kein Fan davon bin, dem Doping in irgendeiner Art und Weise eine Bühne zu geben.
4: Wir möchten nur sagen, dass das auf der einen Seite eben gegen die Werte des olympischen Sports, den wir hier vertreten, deutlich spricht und auch das auch darauf aufmerksam machen, auch Herrn Kusch selbst darauf aufmerksam machen, dass er sich in große Gefahr begibt.
2: In Las Vegas gewinnt am Ende fast immer die Bank. Ob das auch für die Gesundheit dieser Sportler gilt, bleibt das größte Risiko dieses Wochenendes.
5: So, wir haben ja schon darüber berichtet, dass es ziemlich warm wird jetzt an diesem Pfingstwochenende. Und da könnte man fast meinen, es ist nicht nur eine Sonne am Start, sondern eine zweite Sonne. Also auf jeden Fall geht es um eine Nebensonne, das musst du mal erklären.
6: Es geht sogar um drei Sonnen, wenn du es genau wissen willst. Also die Hauptsonne und zwei Nebensonnen rechts und links von der Sonne. Wir klären das jetzt am besten mal auf. Und zwar ist das ein Bild, was wir zugeschickt bekommen haben. Und da sehen Sie es. Rechts und links von der Sonne sind ganz viele Kristalle. Also insgesamt sind viele Kristalle, aber da sind eben diese Nebensonnen sichtbar. Sehen zwar aus so ein bisschen wie ein Regenbogen, aber das sind Eiskristalle. Regenbogen sind ja dann eher durch Regentropfen verursacht. Ja, wir schauen mal auf unsere Wetterkarte und von Regentropfen erst einmal keine Spur. Das ist schon mal klar. Wir bekommen viel Sonnenschein und sehr viel Wärme. Und das kommt vor allem von Süden dann zu uns und das wird einiges sein, kann man auf jeden Fall schon mal sagen. Und diese Wärme wird dann von dem Hoch noch einmal verstärkt. Und ja, das bedeutet natürlich hohe Temperaturen. Jetzt um diese Jahreszeit mit bis zu 30 Grad. Und das Ganze geht durchaus bis zu uns. Also diese 30-Grad-Marke, die erreicht uns dann ebenfalls. Ja, und was ist aktuell los auf der Wetterkarte? Sehen hier Deutschland und vor allem im Norden, da gibt es einige kompakte Wolken. Sonst viel Sonnenschein, das ist das Grüne und 29 Grad im Südwesten. Vielleicht wird da auch schon die 30-Grad-Marke angekratzt. Ja, und der Blick auf die Nacht zeigt uns, da gibt es wieder im Norden etwas mehr Bewölkung. Und das sehen Sie hier. Und auch Nebel ist durchaus dabei. Aber sonst, ja, sonst ist es eigentlich sternklar. Und temperaturmäßig geht es dabei zurück auf 7 Grad. An den Alpen 9 Grad hier im Osten. Noch einmal doch relativ kühl einstellig. 14 Grad an der Nordsee oder im Westen. 16 Grad zum Beispiel im Rhein-Main-Gebiet. Generell, die großen Städte sind durchaus wärmer. Ja, und morgen, da scheint die Sonne häufig, vor allem in der Mitte und im Süden. Im Norden ziehen wieder einige Wolken durch, aber trotzdem ist die Sonne dabei. Und die Temperaturen erreichen 30 Grad und mehr. Schauen Sie sich das an. Im Osten sogar die 30 Grad, in den westlichen Landesteilen im Südwesten bis 31. Verbreitet liegen die Werte deutlich über 25 Grad, selbst an den Küsten 22 bis 25 Grad. Das ist schon ziemlich warm. Die kommenden Tage, ja, Pfingstsonntag, sind ein paar Tropfen möglich im Osten. Das wird aber nicht viel sein, sonst dominiert die Sonne. 21 bis 32 Grad. Das geht aber noch wärmer am Pfingstmontag, bis 33 Grad heiß. Und schauen Sie auf den Dienstag, bis 34 Grad, also ordentlich Hitze. Und wenn man sich das mal anschaut, wie ist es verteilt? Norden, ganz im Norden und im Süden. Ja, Mannheim hier ganz klar über der 30-Grad-Marke. Aber Neuharlingersiel, schwieriges Wort, schöner Ort. Und da ist es nicht ganz so warm über der 20-Grad-Marke. Und dann geht es auch etwas darunter.
5: Also ich muss sagen, Marvin und ich sind ein bisschen enttäuscht. Von der Nebensonne hatten wir uns was anderes versprochen. Das ist ja nur eine optische Täuschung quasi.
6: Also naja, optische Täuschung wäre ja was Gemeines, ne?
5: Na gut, okay, also lassen wir es dabei und sagen herzlich willkommen zur zweiten Stunde ZDF Mittagsmagazin. Schön, dass Sie dabei sind. Mit den Themen geht's weiter. Reformstau. Was kommt noch bis zum Sommer und wie finden die Bürger das?
6: Reform beschlossen. Was sich nun für Apotheken ändert.
1: Und Kettensägen-WM. Lautes Spektakel in sächsischer Idylle.
5: Ja, unsere MIMA-Live-Reporterin ist da heute, Cornelia Schiemenz. Und es ist wirklich spannend. Ich hätte nicht gedacht, dass man mit so einer Kettensäge so filigran arbeiten kann.
6: Ja, ich kenne das so von Eiskunst, ja, ne? Also, wo man aus Eisblöcken fantastische Sachen raussägt. Ja. Mit Holz habe ich das noch nicht gesehen.
5: Ja, nee, aber sieht faszinierend aus. Gucken wir nachher noch mal genauer hin. So, und jetzt heute Express. Pinatan Ricolo bringt uns zu den Nachrichten.
1: Hallo.
6: Hi, Pina.
7: Aktuell informiert. Guten Tag. Die NATO-Außenminister haben bei ihrem Treffen in Schweden auf die Ankündigung von US-Präsident Trump reagiert, zusätzlich 5000 Soldaten nach Polen zu verlegen. Deutschlands Außenminister Wadefuhl sagte, dies sei eine gute Entscheidung, die der Sicherheit aller Bündnismitglieder diene. Schwedens Außenministerin Stenegrad nannte die Ankündigung verwirrend. Sie werfe viele Fragen auf. In der Türkei hat die größte Oppositionspartei CHP beim obersten Gerichtshof Einspruch gegen die Absetzung ihres Parteichefs Özgür Özel eingelegt. Das hatte gestern ein Gericht angeordnet. Vor tausenden Anhängern sprach Özel am Abend in Ankara von einem Putsch gegen das Volk. Seine Absetzung sei politisch motiviert. Die CHP ist die stärkste Konkurrenz für Präsident Erdogans islamisch-konservative AKP. In Deutschland sind vergangenes Jahr so wenig Wohnungen gebaut worden wie seit 2012 nicht mehr. 2025 wurden 206.600 Wohnungen fertiggestellt, so das Statistische Bundesamt. Das sind 18% weniger als im Vorjahr. Damit ist die Zahl neuer Wohnungen bereits das zweite Jahr in Folge deutlich zurückgegangen. Geschätzt fehlen in Deutschland rund 1 Million Wohnungen. Der Bundestag hat eine Apotheke

0: Apothekenreform auf den Weg gebracht. Damit dürfen Apotheker künftig auch Blut für Tests abnehmen und auch mehr Impfungen anbieten, beispielsweise gegen Tetanus und FSME. Einige verschreibungspflichtige Medikamente sollen ohne Rezept abgegeben werden können, vor allem an chronisch Kranke. Es ist das Ende einer Ära. In den USA wurde die Late Show mit Gastgeber Stephen Colbert nach 11 Jahren zum letzten Mal ausgestrahlt. Der Sender CBS hat die Talkshow abgesetzt, offiziell aus finanziellen Gründen. Colbert ist einer der schärfsten Kritiker von US-Präsident Trump. Beobachter vermuten, dass der Satiriker deshalb aus dem Programm genommen wurde. 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
1: Vielen Dank, Pina. Rente, Steuer, Pflege. Die Bundesregierung steht vor großen Reformvorhaben. Aber hat sie die Kraft dafür? Und wie bereitwillig ist auch die Bevölkerung, Einschnitte zu akzeptieren? Unser Top-Thema im ZDF-Mittagsmagazin. Ja, wir haben uns mal auf der Straße umgehört und in München gefragt, ob Deutschland reif ist für Reformen und ob auch der Einzelne bereit ist, Einbußen hinzunehmen und selbst was für die Reformen zu tun.
2: An allen Ecken und Kanten brauchen die Reformen.
3: Was müsste denn geändert werden?
4: Alles. Alles. Wirtschaft, Politik, Gesellschaft, alles.
5: Alles, was in der Zeitung steht. Rentenreform, Steuerreform.
3: Wären Sie denn bereit, dann auch Einbußen oder beziehungsweise dafür etwas zu geben, wenn sich etwas verändert?
6: Ich habe den Eindruck, dass ich schon mein Leben lang gebe. Und ich tue es auch bereitwillig weiter, wenn es dem Zweck dient. Ja, natürlich. Da kommt man nicht drum rum. Also ich meine, man kann nicht nur was verlangen, aber nichts dafür tun.
2: Zum Beispiel jetzt bei der Rente. Länger arbeiten, weniger Rente, prozentual vom Einkommen. Das wird gar nicht umhinkommen. Auch die Krankenversorgung ist nicht mehr zu halten. Und die ganzen Sozialabgaben, das muss alles geändert werden. Wir brauchen einen radikalen Schnitt.
7: Also mir ist es schon wichtig, dass Leuten, wenn es denen besser gibt, dass man dann sagt, okay, ich verzichte auf was, wenn es dann anderen Personen auch besser gehen kann.
1: Soweit die Zufallsumfrage auf den Straßen in München. Wie sich das mit den repräsentativen Befragungen des ZDF-Politbarometers deckt, weiß Eleni Klotzikas.
8: Die Kosten für Rente, Pflege und Gesundheit sind in den letzten Jahren massiv gestiegen. In einer alternden Gesellschaft werden sie weiter in die Höhe klettern. Eine Mehrheit der Befragten im ZDF-Politbarometer, nämlich 89%, finden grundlegende Reformen, die auch zu Belastungen führen, wichtig. 75% sehen dafür aber keine große Bereitschaft in der Bevölkerung. Die meisten der Befragten, insgesamt 43%, sind nicht bereit dafür, so große Belastungen hinzunehmen. Eine Mehrheit von 75% glaubt auch gar nicht daran, dass die Regierung das angekündigte Reformpaket bei Steuern, Arbeitsmarkt und Rente bis zum Sommer vorlegen wird. Das Versprechen von Schwarz-Rot, alles noch in diesem Jahr anzugehen, steht aber im Raum.
9: 2026, und das sage ich deutlich, wird uns Mut abverlangen. Wir alle wissen, Deutschland braucht grundlegende Reformen.
10: Und wir gehen jetzt Schritt für Schritt in die Reformen, die es uns ermöglichen, unseren Wohlstand zu erhalten.
8: Bis zur parlamentarischen Sommerpause verbleiben nur noch gut 3 Wochen. Im Nacken sitzen der Regierung zudem schlechte Zustimmungswerte. Wenn am nächsten Sonntag wirklich Bundestagswahl wäre, kämen CDU, CSU nur noch auf 24%, minus 1, ihr schlechtester Wert seit 4 Jahren. Auch die AfD würde einen Punkt verlieren, aber mit 26% nach wie vor vorne liegen. Die SPD würde auf ihrem Rekordtief von 12% verharren und die Grünen könnten sich mit 15% plus 2 verbessern. Die Linke könnte mit 12% plus 1 rechnen und die FDP mit 3% unverändert. Mit diesem Ergebnis hätte Schwarz-Rot keine Mehrheit. Die Koalitionäre haben sehr unterschiedliche Vorstellungen, wie sie die Sozialversicherungssysteme reformieren wollen. Ob sie sich einigen können und den Mut aufbringen, auch unpopuläre Maßnahmen zu beschließen, das bleibt die alles entscheidende Frage.
1: Und besprechen können wir das Ganze mit Albrecht von Lucke. Er ist Politikwissenschaftler und Redakteur bei der Zeitschrift Blätter für deutsche und internationale Politik. Schön, dass Sie da sind.
11: Freue mich, Frau Meinert.
1: Wir haben es eben gerade im Beitrag gesehen. Der

0: letzte Satz war im Grunde, die Frage ist, ob die Regierung den Mut, die Kraft hat, Reformen, möglicherweise auch unpopuläre, durchzusetzen. Wie sehen Sie es?
1: Sie muss den Mut haben. Denn wir haben es ja gerade gehört in den Vorbeiträgen, das Bewusstsein für die Notwendigkeit der Reform ist allenthalben da. Das wissen die Leute. Sie wissen ganz genau, dass es so nicht weitergehen kann. Und die Regierung weiß das auch. Und sie hat es angekündigt. Und ich glaube, sie hat nur eine einzige Chance, das jetzt auch durchzusetzen und die Reformen zu machen, die sie verkündet und angesprochen hat.
0: Dennoch ist es so, diese Woche sollte am Mittwoch im Kabinett eigentlich schon die Pflege sein. Das Ganze wurde verschoben. Ist das Ganze dann, und das ist ja nicht das einzige Beispiel, ist das eine schlechte Performance? Ist das schlechtes Handwerk?
1: Das ist weit mehr als das. Ich glaube, der Grundfehler wurde gemacht gleich am Anfang, weil der Kanzler und auch die SPD, aber vor allem der Kanzler, nicht entschieden gleich ein Gesamtkonzept geschnürt hat, das den Leuten klar gemacht hätte, alle sind betroffen. Alle sind auch zu den Zumutungen, die jetzt ja im Raum sind, veranlasst. Er hätte auch die großen Fliehkräfte in der Gesellschaft voraussehen können. Die Gewerkschaften, die sehr viel Protest üben. Wir merken es ja gerade, aber auch die Arbeitgeberseite. Das heißt, jetzt ist ein Stück weit nicht das Kind in den Brunnen gefallen, das wäre zu viel gesagt, aber die Fliehkräfte sind so stark, dass man Schwierigkeiten hat, sie zu bündeln. Aber es kommt genau darauf an. Und Sie wissen eines, die Regierenden, es müssen diese Pakete jetzt kommen.
0: Ja, Sie sagen es, Sie wissen das, aber ich sag mal Stichwort Villa Borsig. Offenbar hat man ja versucht, ein Gesamtkonzept zu schnüren und bisher hat es nicht geklappt.
1: Nein, es hat gar nicht geklappt. Und es ist seit der Villa Borsig nicht leichter geworden. Im Gegenteil. Wir haben ja das Versagen im Bundesrat erlebt, wo die Regierung krachend durchgefallen ist. Und das zweite Grundproblem besteht darin, dass der Kanzler mittlerweile auch die Autorität in den eigenen Reihen zum Teil erheblich verloren hat. Er hat gerade gesagt, er erwartet, dass jetzt nicht wieder konträr agiert wird. Aber seine eigenen Leute haben sofort wieder rote Linien gezogen. Das heißt, eigentlich ist die Offenheit der Gespräche momentan nicht gewährleistet. Und trotzdem müssen es, das ist das Wissen bei SPD wie auch CDU, CSU, sie müssen es jetzt angehen.
0: Und auch in der Bevölkerung haben wir eben gerade gesehen, die Beliebtheitswerte des Kanzlers bei 71%. Hat er dann überhaupt noch sozusagen die Kraft, den Rückhalt, um das dann tatsächlich auch durchzuziehen?
1: Wir müssen eines sehen. Diese Regierung ist noch für 3 Jahre gewählt. Wir dürfen eines nicht vergessen. Und das ist ein Stück weit unser Problem gegenwärtig. Wir haben eine Demoskopie-Demokratie zum Teil. Wir haben eine Negativspirale der Regierung und eine Positivspirale. Die AfD geht nämlich wechselweise immer weiter hoch. Aber diese Regierung ist eigentlich mit einem Mandat noch für 3 Jahre ausgestattet. Also das heißt, sie muss die Reform jetzt versuchen und dann muss sie hoffen, dass ihre Werte wieder besser werden in der Erwartung, dass die Leute begreifen, ja, dass alle etwas auch zu geben haben jetzt, und auch dabei gewinnen.
0: Jetzt haben wir viel auf die negativen Punkte geguckt. Zum Gesamtbild gehört natürlich, es gibt auch Signale des Kanzlers. Der war in der SPD-Fraktion gerade. Auch SPD-Chef Klingbeil hat gerade gesagt, er könne sich Kompromisse vorstellen, die sich so anhören wie das, was vorher von der CDU, von Jens Spahn kam, in Bezug auf Subventionen, die man kürzen will. Also sehen Sie denn die Signale?
1: Die sehe ich absolut. Es ist auch keine Frage, dass bei Klingbeil wie auch beim Kanzler das Wissen und die Notwendigkeit vorhanden ist, dass man es machen muss. Die Frage ist, wie stark sind die Bataillone, die sie noch in ihren jeweiligen Parteien haben? Beim Kanzler muss man mittlerweile große Zweifel haben, ob der Teil seiner Partei, der ihn mal stark gemacht hat, überhaupt noch zu Kompromissen bereit ist. Das werden wir zum Beispiel bei der großen Frage der erhöhten Steuern für die Reichsten möglicherweise erleben, wo viele apodiktisch in der Union sagen, mit uns gibt es überhaupt keine Steuererhöhung, während die SPD verlangt, dass die Reichsten Schultern mehr zu schultern haben. Was ich glaube auch notwendig ist, um Bereitschaft in der gesamten Bevölkerung zu schaffen.
0: Da schauen wir dann auf die Bereitschaft, haben wir eben auch gesehen. Es gibt klar, die Information, man sieht, man braucht Reformen, 89%, aber auf der anderen Seite wollen fast 2/3 oder im Grunde wollen nicht wirklich große Einschnitte. Wie soll die Regierung damit umgehen?
1: Sie hat nur eine Chance. Sie weiß, und das würde ich nicht zu schwach machen, dass bei vielen ein Wissen um die Reformnotwendigkeit da ist. Das Grundproblem ist, dass diese Reformen auch Gerechtigkeitserwartungen erfüllen müssen. Wenn der Eindruck entsteht und geschaffen wird, es sind alle beteiligt. Es sind alle die Starken wie die Schwachen. Und die Schwachen merken es zum Teil ja schon. Wir haben das Bürgergeld abgeschafft und anderes. Wenn alle im Boot sind, umbenannt zur Grundsicherung, aber es ist zumindest so, dass härtere Maßnahmen auch durchaus greifen. Wenn diese Formen von Inanspruchnahme in allen Bereichen herrschen, dann glaube ich, ist die Bereitschaft größer, als man denkt. Das ist überhaupt die einzige Chance, die die Regierung hat, weil sonst könnte sie die Flinte gleich ins Korn schmeißen.
0: Gut, Gerechtigkeit wird immer unterschiedlich diskutiert und interpretiert. Vielen Dank an Albrecht von Lucke. Schön, dass Sie da waren und wir gemeinsam drauf geschaut haben.
1: Ich danke Ihnen.
0: Ja, auch wenn mancher der Bundesregierung eher ein Reformstau attestiert, heute hat der Bundestag zumindest mal die Apothekenreform der Bundesregierung auch beschlossen. Zentraler Punkt, die Apotheken bekommen mehr Kompetenzen, können jetzt manche Impfungen übernehmen und teils sogar selbstständig verschreibungspflichtige Medikamente ohne Rezept rausgeben. Was sich alles ändert und welche Erwartungen Apothekerinnen und Apotheker

0: auf dem Land haben. Mehr davon von Markus Groß.
1: Seit letztem Jahr hat der kleine brandenburgische Ort Lindow wieder eine Apotheke. 7 Monate war sie geschlossen, das Fachpersonal fehlte. Übernommen hat Apothekerin Dorothee Hartmann. Ihre Apotheke ist die einzige im Umkreis von 15 Kilometern.
2: Wir haben auch Botendienste, die auch wirklich regelmäßig, also jeden Tag unterwegs ist, um die Menschen, die jetzt vielleicht auch nicht so gut zu Fuß sind oder mit dem Auto fahren, zu versorgen.
1: Auf dem Land leben besonders viele Ältere und chronisch Kranke. Dorothee Hartmann und ihr Kollege sind Ansprechpartner vor Ort. Seit Jahren schließen bundesweit immer mehr Apotheken.
3: In der Industrie verdienen Apotheker das 2- bis 3-fache jährlich. Und dann wird es eben sehr schwierig, Personal zu finden.
1: Apotheken stärken und die Versorgung vor Ort verbessern, ist die Idee hinter der Apothekenreform.
4: Wir wollen die Apotheken weiterentwickeln. Wir wollen ihre Kompetenz stärker in Prävention, Medikationssicherheit und in die Versorgung chronisch kranker Menschen einbringen.
1: Apotheken werden in Zukunft umfangreiche Gesundheitsdienstleistungen anbieten können.
5: Wir werden im Bereich der Prävention und Früherkennung von Erkrankungen neue Aufgaben übernehmen. Die Versorgung für die Bürgerinnen und Bürger wird durch diese Reform besser werden.
1: Eine weitere Neuerung: Apotheken dürfen ihr Impfangebot erweitern. Zukünftig auch gegen Tetanus, Diphtherie und Zecken impfen. Arztpraxen sollen so entlastet werden.
6: Zusätzliche Aufgaben vom Arzt weg zu delegieren in die Apotheke ist nicht schlecht, weil die Kosten sind beim Arzt nicht geringer, sondern tatsächlich höher. Und wir wollen ja gerade den Praxisbereich in Deutschland entlasten.
1: Neu ist auch, pharmazeutisch-technische Assistenten, kurz PTAs, sollen Apothekerinnen an bis zu 20 Tagen innerhalb eines Jahres vertreten dürfen.
2: Man kann eine PTA in dem Sinne überall flexibel arbeiten lassen, sowohl im Verkauf, in der Rezeptur, in der Warenwirtschaft. Sie ist universell einsetzbar.
1: In Lindow sind sie froh, dass sie seit letztem Jahr wieder eine Apotheke haben.
7: Ist ja nicht nur, wenn ich krank bin. Ich brauche vielleicht mal für ein Kind ein Fiebermittel oder irgendwas.
8: Ein Pflaster reicht.
7: Ein Pflaster auch, ja. Gut, das kriege ich woanders auch noch. Aber ansonsten, ich finde das sehr wichtig, ne?
1: Apothekerin Dorothee Hartmann wartet jetzt noch auf die angekündigte Honorarerhöhung. Ihre Hoffnung, damit ließe sich auch das Fachkräfteproblem in Zukunft lösen, sagt sie.
0: Reformen in Deutschland sind auch deshalb so drängend, weil durch den Ukraine-Krieg sich ja einiges verschoben hat. Teurere Energie, höhere Verteidigungskosten, dazu kommt das schwierigere Verhältnis zu den USA und die Folgen, Stichwort Zollpolitik. Und all das, das Verhältnis zu den USA und auch die Bedrohung durch Russland, spielt auch beim heutigen NATO-Außenministertreffen im schwedischen Helsingborg eine Rolle. Genau wie die neuen Ankündigungen des US-Präsidenten, Soldaten zu verlegen. Mehr von Isabel Schäfers.
9: Dass US-Außenminister Marco Rubio sich heute persönlich mit seinen Amtskollegen im schwedischen Helsingborg trifft, gilt für viele als positives Signal. Ansonsten bleiben die Signale aus den USA aber schwierig zu deuten. Erst wollten sie weiter Truppen aus Europa abziehen, jetzt kommen doch weitere 5000 Soldaten nach Polen. Natürlich haben die USA weiterhin globale Verpflichtungen, denen wir nachkommen müssen. Das erfordert, dass wir ständig neu prüfen, wo wir Truppen stationieren. Das ist keine Strafmaßnahme, es ist ein fortlaufender Prozess. Doch für die Europäer entsteht der Eindruck, dass die USA im Alleingang entscheiden, kein verlässlicher Partner mehr sind. Das ist in der Tat verwirrend und nicht immer leicht zu durchschauen. Uns geht es allen so. Deshalb müssen wir uns auf das konzentrieren, was wir selbst tun, nicht darauf, was andere sagen. Das ist der Tenor der Europäer. Sich darauf fokussieren, was sie selbst tun können und müssen. 5% des Bruttoinlandsproduktes in Verteidigung stecken, so das Ziel, beschlossen vor einem Jahr. Doch das alleine reicht noch nicht. Das Geld ist großartig, aber wir müssen es auch ausgeben. Für die Männer und Frauen in Uniform, aber auch für das, was sie zur Abschreckung und Verteidigung benötigen. Deshalb brauchen wir mehr Rüstungsproduktion. Gestern Abend beim Empfang mit dem schwedischen Königspaar war auch der ukrainische Außenminister dabei. Europa ist der Hauptunterstützer des Landes. Allerdings sind nur einige wenige Länder stark involviert wie Deutschland. Und die fordern jetzt, dass alle mehr leisten.
10: Es geht darum, dass wir die konkreten weiteren Unterstützungsbedarfe der Ukraine stets durch die europäischen NATO-Partner und Kanada bedienen. Wir müssen jetzt ein klares Signal senden, dass alles, was die Ukraine bekommt, auch geleistet wird.
9: Es ist ein Treffen unter Verbündeten. Die wissen, dass sie sich weiter brauchen, aber gleichzeitig unabhängiger von den USA werden müssen.
0: Und in der schwedischen Hafenstadt Helsingborg ist unsere NATO-Korrespondentin Isabel Schäfers. Schönen guten Tag. Ja, wir haben es gerade schon gehört. Jetzt sorgte Trump mit einer neuen Ankündigung für Verwirrung, 5000 Soldaten nach Polen zu verlegen. Wie wurde denn US-Außenminister Rubio heute empfangen?
8: Also zunächst mal waren wirklich alle durch die Bank weg sehr froh, dass er hier überhaupt hergekommen ist. Schon im Vorfeld hat man das immer gehört, denn bei den letzten NATO-Treffen, da war weder Rubio da noch sein Kollege, der US-Kriegsminister, und man will ja im Gespräch bleiben. Was jetzt die Ankündigung dieser Truppenentsendung nach Polen angeht, da hat sich der polnische Außenminister hier bedankt. Aber wir haben ja auch die schwedische Außenministerin gehört, die doch gesagt hat, dass alle hier sehr verwirrt sind, wie man jetzt damit umgehen soll, was jetzt eigentlich Sache ist. Und für die Europäer ergeben sich daraus eigentlich zwei Punkte. Erstens glauben jetzt hier viele, dass Trump jetzt neuerdings Truppenabzüge und Entsendungen als Bestrafung oder auch als Belohnung nutzt, je nachdem, mit welchem Land er sich gerade gut versteht oder auch nicht so gut. Und zweitens hatte man in Europa gehofft, dass diese ja schon sehr lange angekündigten Truppenabzüge der USA in koordinierter Weise und in Absprache mit den Europäern stattfinden, damit keine Fähigkeitslücken in Europa entstehen. Und da muss man sich jetzt eingestehen, dass das eben nicht ganz so koordiniert und auch nicht unbedingt immer in Absprache stattfinden wird. Die Europäer, die präsentieren sich hier heute auch vor Rubio als die, die das verstanden haben, dass sie schneller agieren müssen, dass sie mehr leisten müssen. Bei der Ukraine-Hilfe, da funktioniert das ja auch schon gut. Da sind ja die Europäer die Hauptgeldgeber, die Hauptunterstützer. Aber auch das läuft nicht so ganz reibungslos. Wir haben gehört, es sollen die Lasten innerhalb von Europa besser verteilt werden. Da gibt es verschiedene Vorschläge, aber so richtig bereit sind die anderen Länder noch nicht. Und daran sieht man, dass es ein Kraftakt bleibt, diese NATO zusammen und am Laufen zu halten.
0: Live vom NATO-Außenministertreffen. Isabel Schäfers, danke schön. Im tschechischen Brünn, da beginnt heute der Sudetendeutschen-Tag. Das ist ein Novum. Bislang fanden die Treffen der nach 1945 vertriebenen Sudetendeutschen, also der ehemaligen deutschsprachigen Bevölkerung in Tschechien, immer in der Bundesrepublik statt. Für die Veranstalter ist das Pfingsttreffen in Prün jetzt ein Zeichen der Versöhnung. Nicht so aber für die rechtsgerichtete tschechische Regierung. Michael Beverunge ordnet das Ganze für uns ein.
11: Brünn im Osten von Tschechien. Hier lebten jahrhundertelang Menschen mit deutschen, tschechischen, jüdischen Wurzeln zusammen. Dann der Bruch durch die Nazi-Schreckensherrschaft und Vertreibung der Sudetendeutschen. Zum ersten Mal seit dem Zweiten Weltkrieg nun ein Sudetentag auf tschechischem Boden. Bei den Proben heute Morgen sind schon alle ganz aufgeregt.
12: Ich glaube, die beste Verständigung kann man tatsächlich dadurch bekommen, dass man ins Gespräch kommt, dass man die andere Seite anhört, dass man vielleicht auch hört, was sind denn da die Ängste oder die Sorgen, die dahinter stehen, woher die Proteste kommen.
11: Und die gibt es schon zum Auftakt beim Gedenken am Bahnhof von Brünn gestern Abend. Von hier aus transportierten die Nazis 10.000 tschechische Juden in die Vernichtungslager. Heute ein Bekenntnis zu deutscher Schuld.
13: Die schlimmsten Verbrecher der Menschheitsgeschichte waren die deutschen Nationalsozialisten.
11: Nicht alle hier glauben Posselt. Kommunisten und Rechtsextreme laufen seit Wochen Sturm gegen das Treffen. Wieder andere sind hier, weil sie nicht vergeben können oder vergeben wollen. Sein Großvater wurde von den Nazis ermordet.
14: Die Junge nicht schuldig, aber die Alte sind für mich schuldig.
11: Doch die meisten Tschechen hier applaudieren den Versöhnungsgedanken. Der Vater von Tomáš Kraus wurde als einer der ersten von den Nazis abtransportiert. Doch selbst er will als Jude Versöhnung.
15: Ich stehe hier deswegen, weil man muss sich lernen, miteinander sprechen. Man muss die Geschichten wissen von beiden Seiten. Wir haben doch gelebt zusammen hunderte von Jahren und da waren kein Problem.
16: Es ist vor allem ein Signal gegen den Nationalismus auf beiden Seiten und für ein geeintes, friedliches, versöhntes Europa.
11: Doch auf Betreiben ihrer rechtsextremen Mitglieder stimmt die tschechische Regierung gegen das Treffen, auch wenn Ministerpräsident Babiš, viele Minister und die gesamte Opposition der Abstimmung fernbleiben.
17: Diese Resolution ist ein innenpolitisches Theater, was leider das Potenzial hat, außenpolitische Beziehungen zu zerstören. Versöhnung ist immer fragil. Das Zerstören ist immer schneller als das Aufbauen. Und das ist genau das, was wir jetzt vor unseren Augen haben.
11: Proteste auch heute wieder zwischen Versöhnung und bedrohtem Vertrauen. Der Sudetentag in Brünn steht vor großen Herausforderungen.
0: In die USA. Stephen Colbert. In den USA kennt ihn wahrscheinlich so gut wie jeder. Der Late-Night-Moderator war bisher auch extrem erfolgreich, sogar Marktführer in dem Genre. Und dennoch lief gestern Abend seine letzte Show. Nach 11 Jahren und rund 1800 Sendungen wurde er mit seiner Sendung unfreiwillig abgesetzt. Benjamin Daniel mit mehr.
18: Welcome. Welcome, welcome one and all to the Late Show. I'm your host Stephen Colbert.
19: Wenn Sie die Show zum ersten Mal einschalten, haben Sie eine Menge verpasst. Und auch seine letzte Show, ein Feuerwerk der Late-Night-Unterhaltung. Zahlreiche Promi-Gäste, gute Gags, nicht ein einziges Mal wird Trump thematisiert. Stattdessen Musik mit Paul McCartney. Eine Dankbarkeitshymne an all jene, die Colbert jahrelang treu waren. CBS begründet das Ende der traditionsreichen Show mit zu hohen Produktionskosten. Kritiker hingegen sind überzeugt, der Sender wolle mit der Maßnahme den US-Präsidenten besänftigen. Der CBS-Mutterkonzern brauchte die Zustimmung der US-Regierung für eine Firmenfusion. Außerdem machte Trump keinen Hehl aus seiner Verachtung für den Satiriker. Colbert ist ein hochintelligenter und ernstzunehmender Typ, der sich gegen Heuchelei, Korruption und Mobbing eingesetzt hat. Das machte ihn gewissermaßen zum natürlichen Feind der Trump-Administration, auf die wohl all das zutrifft. Dass Trump seine Macht nutzt, um politischen Druck auf Andersdenkende auszuüben, ist nichts Neues. Im September 2025 hatte Jimmy Kimmel das Trump-Lager nach dem Mord am Influencer Charlie Kirk kritisiert. Die US-Regierung setzte den Sender ABC derart unter Druck, dass auch Kimmels Show kurzfristig auf Eis gelegt wurde. Die Trump-Administration nutzt alle ihr zur Verfügung stehenden Bundesbefugnisse, um Medien stärker zu kontrollieren, wenn ihr deren Botschaften nicht gefallen. Und so kamen Donnerstagabend zum letzten Mal Colbert-Studio-Gäste aus dem Ed Sullivan Theater in New York. Durch ihn konnten wir die schlimmen Sachen, die in unserem Land passieren, mit einem Augenzwinkern sehen. Er hat uns damit geholfen, sie besser zu verstehen. Colberts Absetzung ist eine Zäsur. In einer Nation, die einst wie keine andere für Redefreiheit und schonungslosen Polithumor stand, ist nicht erst heute vielen das Lachen vergangen.
0: So, zurück nach Deutschland. Jetzt geht's nochmal zur Kettensägen-Weltmeisterschaft nach Sachsen ins Walderlebniszentrum Blockhausen bei Dorf Chemnitz. Manch einer ist bereits die ganze Woche dort und arbeitet im Grunde tagelang an den riesigen Figuren, die da entstehen sollen. Das Motto ist dieses Jahr nordische Gottheiten. Und genau bei diesen Gottheiten steht jetzt unsere MIMA-Live-Reporterin Cornelia Schiemens. Wie läuft's? Hast du jetzt noch mehr Lust auf Kettensäge bekommen?
20: Ja, Miriam, das kann man sagen. Es ist zwar wahnsinnig laut auf Dauer und inzwischen sind wir schon ordentlich eingestaubt, aber es ist einfach faszinierend zu sehen, was hier entsteht innerhalb von wenigen Tagen aus simplen Baumstämmen. Das ist zum Beispiel Tür, geschaffen von Radek aus Tschechien. Und so gibt es hier unheimlich viele Kettensägenkünstler und jeder gibt das Beste, weil jeder will natürlich am Ende den ersten Preis gewinnen im Kampf um die schönste nordische Gottheit. Was es damit auf sich hat, das sehen wir in einem kurzen Einspieler.
21: Blockhausen in Mittelsachsen, ein wahres Paradies für Holzliebhaber, Kettensägen-Enthusiasten und Fans extrem lauten Gekreisches. Jedes Jahr zu Pfingsten kommen Kettensäger hier zusammen, um ihre Besten zu küren. Gestartet wird in zwei Wettbewerben, im Speedcarving, wo es um Schnelligkeit geht, und im Hauptwettbewerb, wer erschafft die schönste nordische Gottheit.
20: Genau,

0: hier rauskommen. Und drum nennt man das Teil, was wir jetzt machen, Wuschel. Das ist ein Schleifwuschel. Und da wuschelst du jetzt bitte drüber.
1: Gut, dann nimmst du bitte das Mikrofon, damit ich wuscheln kann.
0: Ich versuch's. So. Genau, gut in die Hände nehmen.
1: Wir müssen das mit beiden Händen nehmen, na, genau. Weil das hat ordentlich Bums.
0: Das hat ein bisschen Bums, ja. Aber das schaffst du.
1: So.
0: Genau, so hin. Ein bisschen mit Druck, ja. Vorsicht, ja. Das machst du super. Bist angestellt.
1: Kann man da was? Ich bin angestellt.
0: Ja.
1: Komm ich mit nach Franken?
0: Dann kommst du mit nach Franken.
1: Komm ich mit nach Franken. Gut, ich wünsche dir viel Erfolg im Wettbewerb.
0: Dankeschön, kann man gebrauchen.
1: Kann man gebrauchen, ne? Weil wir sind nebenan, ist noch jawohl. Der Bruder. Und Martin startet beim Speedcarving, ne?
0: Genau.
1: Da geht es um die Wette. Du hast diesen Schuh in kürzester Zeit geschaffen, ne?
2: Genau, gibt es diverse Durchgänge, halbe Stunde, Stunde, wo du hier Zeit hast. Auch für so ein kleines Objekt müsstest du in einer halben Stunde schaffen.
1: Eine halbe Stunde und es dauert mindestens genauso lange, hier die Schuhsenkel reinzufriemeln. Das probieren
2: manchmal,
1: wir jetzt.
2: Manchmal noch länger.
1: Manchmal noch länger.
2: Genau.
1: Ja, weil das ist wirklich ganz, ganz defizit. Wir haben das vorhin schon mal geübt. Ich gebe es jetzt zu.
2: Kannst auch von hier probieren.
1: Hier bitte?
2: Von außen auch probieren.
1: Ja, ich kann es von außen durchstecken.
2: Genau.
1: Der Martin hat mir gesagt.
2: Ansonsten habe ich noch ein Hilfsmittel.
1: Drei.
2: Wo man das...
1: Manchmal braucht das mit den Schnürsenkeln länger als das Eigentliche, ne?
2: Das stimmt, ja.
1: Gut.
2: Wo man manchmal am Verzweifeln ist, bis man so einen Schnürsenkel reingezogen hat.
1: Okay, gut. Ganz herzlichen Dank. Dir alles. Morgen und die nächsten Tage auch viel Erfolg.
2: Dankeschön. Ne?
1: Und wenn Sie Blut geleckt haben sozusagen und zufällig in der Nähe sind, die Wetter-App sagt ja gutes Wetter voraus, kommen Sie doch zur Kettensägen-WM in Blockhausen in Sachsen. Und damit zurück nach Berlin.
3: Ja, sieht wirklich toll aus. Vielen Dank, Cornelia. So, und jetzt machen wir die Nacht zum Tage. Genauer gesagt tut das unsere MIMA-Reporterin Anne Arendt. Sie hat sich nämlich ins Nachtleben von Paris gestürzt und dabei im Moulin Rouge hinter die Kulissen geschaut.
4: Hier oben schmieden sie die Pläne für die Nacht. Der Hügel von Montmartre. Mit seinen Bars, dem Cabaret, den kleinen und den großen Bühnen ein Ort, der mit der Sehnsucht nach Freiheit spielt. Seit dem Ende des 19. Jahrhunderts drehen sich die Flügel. Nicht nur ein beliebter Fotospot.
5: Das Moulin Rouge ist weltweit bekannt für sein Revue-Theater. Touristen reisen in Bussen an, um sich schwingende Beine auf der Bühne anzusehen. Doch während die Show dort einer strengen Choreografie folgt, zelebriert man im Keller eine freie Form des Cabaret. Eine, die an alte Ideen anknüpft.
4: Wir steigen hinab in den sogenannten Maschinenraum vom Moulin Rouge. Jérôme und sein Ensemble proben ein Lied über den politischen Showbetrieb. Nah an der Gegenwart, kritisch und ungezwungen ist ihr Kabarett. So, wie es vor mehr als 100 Jahren in den Konzertcafés von Montmartre üblich war.
6: Ich mag es, wenn eine Feier plötzlich so entsteht. Auch meine Shows mache ich auf diese Art. Die Leute wissen nicht, was passiert. Es ist nie dieselbe Vorstellung. Und das macht sie so besonders. Das gewisse Extra für eine gelungene Feier.
4: Und für die sie sich jeden Abend verwandeln. In Kreaturen, wie sie sagen. Figuren, die ihrer Fantasie entspringen. Claire Marie nennt es gar Therapie. Weil sie endlich den Mut gefasst hat, sich zu öffnen und auch Fehler zuzulassen.
7: Ihr habt Glück. Eigentlich erlaube ich niemandem, mich in diesem kritischen Moment zu filmen.
8: Willst du, dass ich dir helfe, Baron?
7: Nein, danke. Geht schon.
8: Bitte.
7: Ursprünglich wollte ich mich gar nicht so schminken. Aber beim ersten Mal bin ich abgerutscht. Und seitdem ist das hier mein Make-up. Das ist im Grunde aus Versehen entstanden.
4: Ein gemeinsames Ritual eröffnet die Show. Jérôme hat sich in Monsieur K. verwandelt und stellt die Frage, ob die Liebe bleibt, wenn sich Gestalt und Geschlecht verändern.
9: Si j'ai

0: Die Vorstellungen sind schnell ausgebucht und die nächste Spielzeit sei bereits in Planung, erzählt mir der Direktor des Moulin Rouge.
1: Das Publikum wünscht sich eine andere Ästhetik. Die Atmosphäre ist intimer, es sind weniger Künstler auf der Bühne und es zeichnet sich durch seine politische Dimension aus, ähnlich wie bei den Anfängen des Pariser Kabarett, wo man die Moral und die Politik hinterfragte.
0: Ihr Ensemble, La Barbichette, ist benannt nach einem französischen Kinderspiel. Das Ziel? Andere zum Lachen bringen. Doch nach der Show, oben auf dem Dach, werden ihre Gespräche ernster. Denn Kabarett ist für sie mehr als eine Ablenkung.
2: Es ist das letzte Bollwerk gegen Dummheit und geistige Verblendung. Auch in dunklen Zeiten brauchen wir Licht. Dieses Licht kann Glitzer sein, eine Paillette, ein trauriges wie ein fröhliches Lied. Es ist ein Dialog. Wie soll ich sagen? Ich würde nie etwas anderes machen als Kabarett. Das gefällt mir am besten.
0: Eine lebendige, sich ständig erneuernde Kunst, tief verwurzelt in Paris.
3: Und die Rote Mühle bleibt ein Sehnsuchtsort. Seit 130 Jahren schon. Auf der großen Bühne, im verwinkelten Keller und auch hier oben auf dem Dach mit Blick über Paris bei Nacht.
0: Eine Nacht, die die Stadt zum Leuchten bringt.
4: Wenn es Nacht wird in Paris. Die ganze Doku aus unserer ZDF-Reihe Megacities finden Sie bei uns im ZDF-Stream. Push, drücken, so heißt die erfolgreiche ZDF-Neo-Serie über den Berufsalltag von Hebammen. Jetzt gibt es da die zweite Staffel und da geht es um unerfüllte Kinderwünsche und Leihmutterschaft. Roman Lesko war mit einigen Highlights.
5: Sie sind zurück. Die drei Hebammen Anna, Nalan und Greta. Nach dem Erfolg der ersten Staffel, die auch von vielen Männern gesehen wurde, dreht sich auch in der Fortsetzung von Push alles um das Wunder der Geburt. Sowohl um die wundervollen Seiten, aber auch die herausfordernden. Die Arbeit in der Klinik bleibt für die drei Hebammen anstrengend und manch Familienplanung ungewohnt. Anna etwa kämpft mit der neuen Welt des Kinderkriegens. Leihmutterschaften werden jetzt auch hier in der Klinik Thema.
6: Also für mich ist das eine Form von Abspaltung.
7: Ja, Frauen sollten ja schon selbst entscheiden, was sie mit ihrem Körper machen und was nicht, oder?
6: Ja, aber es sind zwei Körper, Greta.
8: Und hol bitte überall den Ton ab.
5: Die Dreharbeiten für die zweite Staffel liefen größtenteils schon vergangenes Jahr. Das Team blieb weitgehend zusammen, ein vor allem aus Frauen bestehendes Filmset. Für die Hauptdarstellerinnen die facettenreiche Serie ein Herzensprojekt.
6: Diese Wärme, die diese Frauen haben und ja, es ist einfach eine verdammt wichtige Geschichte und ich bin wahnsinnig froh, ein Teil davon zu sein.
9: Ich hoffe und glaube da sehr dran, dass das eine extrem mutmachende und augenöffnende Serie ist.
5: Die erste Episode führt nahtlos die Geschichten der ersten Staffel fort. Nalans Beziehung bleibt überschattet von ihrer Fehlgeburt. Greta kommt als jüngstes Teammitglied zunehmend im Klinikalltag an, während Anna nach ihrer Trennung mit der neuen Situation kämpft. Und mit ihren Vorbehalten. Sie ist diejenige, die das erste Treffen mit Valentin und Nick übernimmt. Die beiden wollen mit Hilfe einer Leihmutter ihr Kind bekommen.
6: Darf ich mal fragen, warum die Frauen das machen?
10: Die bekommen natürlich Geld dafür, klar.
5: Wer wissen will, ob sich die drei trotz offensichtlicher Startschwierigkeiten noch anfreunden, sollte sich die neue Push-Staffel anschauen. Insgesamt gibt es 10 neue Folgen.
4: Ja, und die 10 neuen Folgen, die finden Sie ab jetzt schon im ZDF-Stream. Die erste Staffel hat mir auch schon gut gefallen, vielleicht Ihnen ja auch. Und jetzt haben wir noch ein paar mehr Highlights aus den Streaming-Portalen. Und was da zu finden ist, das weiß Anna-Rebecca Helmi, sie ist bei mir. Schön, dass du da bist, Anna.
11: Hallo, Miriam.
4: Also die Tagebücher der Anne Frank, die kennen die allermeisten. Aber jetzt gibt es die Tagebücher der Etty Hillesum. Damit kann ich jetzt erstmal nichts anfangen, aber du sagst, das werden viele Leute kennenlernen.
11: Genau, die Tagebücher sind alt und durch diese Serie könnte das jetzt mehr Leuten ein Begriff werden. Etty Hillesum, und die Serie heißt auch einfach nach ihr benannt, Etty, war eine wirklich bemerkenswerte junge Frau, hat im Alter von Ende 20 ungefähr in Amsterdam Tagebücher geschrieben, zur Zeit, als Holland durch die Deutschen besetzt war, und wurde ermutigt zu diesen Aufzeichnungen durch ihren Psychoanalytiker, einen sehr bekannten Dr. Julius Speer, der selbst aus Berlin emigriert war nach Amsterdam und der zum Beispiel das Handlesen etablierte als Wissenschaft damals. Und ja, diese Tagebücher schrieb sie zwischen 1941 und 1943. Und der Regisseur Hagi Levy hat die zum Ausgangspunkt genommen, um dieser Frau, ihrer Gedankenwelt und ihrer Zeit näher zu kommen.
12: Etty träumt von einer Karriere als Schriftstellerin. Während in Amsterdam der Widerstand gegen die deutsche Besatzungsmacht wächst, schreibt sie über die eigenen verwirrenden Gefühle zu ihrem neuen Psychotherapeuten. Doch dann platzt die Realität in ihr Leben. Ihr geschätzter Professor wird entlassen.
13: Warum?
14: Na, das Übliche. Vergehen gegen das Regime, irgendwie sowas.
12: Und Etty stürzt in eine tiefe Krise.
15: Stellen Sie sich hier vor mich.
12: Und wendet sich in ihrer Not wieder an den aus Deutschland geflohenen Psychoanalytiker Dr. Julius Speer.
14: So, jetzt drücken Sie mit aller Kraft.
12: Der Ettys Depression mit ungewöhnlichen Behandlungsmethoden begegnet. Die Tagebücher von Etty Hillesum geben Einblicke in ihr Seelenleben und liefern gleichzeitig ein erschütterndes Zeitzeugnis.
4: Also es ist ein Zeitzeugnis, spielt aber ja in der Jetztzeit. Das passt und funktioniert?
11: Das funktioniert ganz gut, weil das jetzt und hier eher im Hintergrund nur passiert, gar nicht so dominant daherkommt. Aber dadurch die Parallelen der beiden Zeiten damals und heute deutlich werden und erschreckend sind natürlich. Und dann zeichnet sich diese Serie aus durch eine unglaublich tolle Nähe zur Hauptfigur. Und Julia Windischbauer großartig als Etty und Sebastian Koch eh immer.
4: Okay. Das Zweite, was du uns mitgebracht hast, ist eine Romantikkomödie. Und da geht es irgendwie auch um Horoskope und Tarot?
11: Genau, um Tarotkarten legen, um Tierkreiszeichen, um Wahrsagungen. Und My Ex heißt diese Serie, 6 Folgen abrufbar, guckt sich wunderbar gut. Und in der Hauptrolle erleben wir die bezaubernde Paulina Roginski als Ivy, die eigentlich genug hat von der großen Liebe.
16: Ich hab keinen Bock mehr auf deine ganzen Unverbindlichkeiten.
17: Machst du jetzt Schluss?
16: Bei Chris.
12: Und so ist Ivy schon wieder Single, die einzige in ihrem Freundeskreis. Doch in der Nacht der Sommersonnenwende stolpert sie in die Zentrale des professionellen Liebesorakels Boris.
16: Oh Gott, sorry.
18: Kein Ding, du kennst sie schon.
16: Den?
18: Deine große Liebe.
12: Hört, hört, die Tarot-Prophezeiung ist hier mehr als eindeutig.
18: Ihr wart schon mal zusammen. Aber du hast dich getrennt.
16: Oh mein Gott, Ivy, das kann kein Zufall sein.
19: I know.
20: Wollt ihr meine Meinung hören als Wissenschaftler?
21: Nein.
16: Nein, nein.
12: Und so macht sich Ivy mit Hilfe ihrer Freunde an den Arbeitsauftrag des Orakels, ihre Ex-Lover noch einmal genauer unter die Lupe zu nehmen. Wie Paul. Doch so einfach?
18: Sie ist da. Sie ist da!
12: Ist es nicht.
16: Verdammtes Muttersöhnchen.
4: Ja, keiner will auf die Wissenschaft hören, lieber ein bisschen Hokuspokus und alle Ex-Freunde noch mal anschauen. Für wen ist die Serie was?
11: Na, ich würde sagen, vor allem für alle, die wissen, wie kompliziert das sein kann mit der Liebe. Und wahrscheinlich für eine Zielgruppe zwischen 30 und Mitte 40 und guckt sich wirklich gut weg.
4: Okay, dann hast du einen australischen Mystery-Thriller noch mitgebracht. Ja.
11: Das ist ein Film mit dem großartigen Schauspieler Eric Bana in der Hauptrolle, der vielen wahrscheinlich aus den Hollywood-Streifen Die Frau des Zeitreisenden oder Troja bekannt sein dürfte. Und der spielt jetzt wieder einen australischen Detective. In dieser Rolle war er schon mal zu sehen. Jetzt also quasi die Weiterführung einer Geschichte, die auf einer gleichnamigen Buchreihe passiert, The Dry. Und jetzt werden wir mitgenommen in einen australischen Nationalpark.
12: Eine Gruppe Frauen findet Rettung. Tagelang waren sie durch die Wildnis geirrt, doch eine von ihnen, Alice, fehlt. Ein Fall für Detective Falk von der australischen Bundespolizei, dessen Familientragödie sich einst in eben diesem Nationalpark ereignete. Seine Behörde ist eingeschaltet, weil Alice verdeckte Informantin war, in einem brisanten Geldwäschefall.
13: Hören Sie, helfen Sie uns ein letztes Mal und dann sind Sie uns für immer los.
17: Und Sie erwarten, dass ich Ihnen das glaube?
12: Nun ist sie verschwunden, doch niemand weiß wo.
19: Was bedeutet, dass Alice seit über 30 Stunden auf sich allein gestellt ist?
12: In Rückblenden wird erzählt und es geht um Antworten auf viele Fragen. Wo ist Alice, was genau ist geschehen und welche Rolle spielt dabei die alte Geschichte um einen Massenmörder?
17: Ich glaube, hier ist was.
12: Der in dieser Gegend einst sein Unwesen trieb.
4: Okay, es hört sich sehr gefährlich an. Ein Massenmörder und ist auch ein ziemlicher dunkler Film. Mhm. Aber ist trotzdem spannend wahrscheinlich.
11: Ist sehr spannend. Ich will gar nicht zu viel verraten. Aber ich mag Eric Bana sehr gerne für seine zurückgenommene Art. Wunderbar synchronisiert, wie immer, von Ben Fölz. Und das ist einfach, wenn so ein Element Massenmörder, auch wenn das Jahrzehnte zurückliegt, mit reinkommt in so einen Krimi, der im Wald spielt, dann ist auf jeden Fall Spannung garantiert.
4: Aber nicht so schwache Nerven wahrscheinlich.
11: Nein, so schlimm ist es nicht.
4: Okay, so schlimm ist es nicht.
11: Kannst du dir das gut angucken,
4: das Miriam. Das beruhigt mich, Anna. Vielen Dank, dass du uns gesagt hast, was wir in den Streaming-Portalen so finden. Ist ja ein langes Wochenende, hat man vielleicht ein bisschen Zeit dafür. Vielen Dank.
11: Gern.
4: So, jetzt kommen wir noch zu unserem Mima-Menschen. Johann Otte ist 100 Jahre alt, ziemlich stolzes Alter, und er trainiert immer noch fast jeden Tag. Er will auch in diesem Jahr das deutsche Sportabzeichen schaffen. Respekt. Cengiz Ünal hat unseren heutigen Mima-Menschen begleitet.
21: Hundert Jahre alt und fitter als viele, die deutlich jünger sind. Johann Otte aus Herne trainiert fast täglich. Kraft, Ausdauer, Disziplin, all das gehört dazu. Und eines wird schnell klar, aufgeben ist für ihn keine Option.
22: Das wird ja normalerweise immer schwerer, ne?
21: Vor 20 Jahren ist seine Frau verstorben. Seitdem lebt Johann Otte alleine. Und da hat er diesen Raum in sein eigenes Fitnessstudio umgewandelt. Heimtrainer, Gewichte, Gymnastikgeräte, alles da. Wiegehantel? Kein Problem für Johann Otte.
23: Sie machen ja das, als wäre das das Einfachste der Welt.
22: Ja, ja. Wenn man kann, ist alles leicht.
21: Schon als junger Mann macht der 100-Jährige Sport. War viel Bergsteigen, erzählt er. Bewegung liegt also bei ihm im Blut.
22: Früh angefangen, schon als kleines Kind. Meine Eltern, die haben uns dann mitgenommen, immer zum Wandern. Ne? Ja, und nach dem Krieg, ich war bei der Bahn, da haben wir so eine Wandergruppe gehabt. Ne? So 10, 12 Mann, da sind wir jeden Sonntag wandern gegangen. Ne? Auch schön.
21: Inzwischen hat der ehemalige Elektriker das deutsche Sportabzeichen schon 60 Mal hintereinander gemacht. Jedes Jahr in Gold. Bis auf eine Ausnahme. Aber da sei den Leuten ein Fehler passiert, da ist Johann Otte, so sagt er sich, ganz sicher. Die Begegnung mit anderen Sportlern jeglichen Alters hält ihn jung.
22: Das ist auch viel die Kameradschaft da. Man kennt die Leute, ne? und da wird gequasselt. Anschließend nach dem Sport trinkt man sich nur ein. Ne? Das ist dann so, ist alleine deswegen schon. Ist Gesellschaft. Ne?
21: Für seine Leistung und seinen 100. Geburtstag wurde er im Februar sogar beim Galaabend der Stadt Herne vom Oberbürgermeister geehrt. Von seinen Fans gab es Standing Ovations. Und jetzt wird's ernst. Auf dem Sportplatz Willi Mühlenbrock vom Stadtsportbund Herne. Seit Jahrzehnten nimmt der Johann Otte das Sportabzeichen ab. Und staunt immer wieder aufs Neue.
24: Ich habe noch keinen in Nordrhein-Westfalen gesehen oder in Deutschland überhaupt, dass einer 100 Jahre und dann ein Sportabzeichen macht. Ne? Es gibt wohl welche, die 60 Jahre gemacht haben, aber sie sind noch lange nicht 100.
22: Ja, ne? Der ist mit 40 angefangen. Ne? Ja.
21: Los geht's mit Seilspringen. 8 Sprünge muss Johann Otte schaffen.
24: 6, 7, 8.
23: Ja, herzlichen Glückwunsch.
24: Er macht immer alles in Gold. Ja, auch das ist bis jetzt, weiß ich nicht, dass er einmal bei einer Übung Silo hatte. Ne? Das weiß ich nicht.
21: Danach wird's richtig anstrengend. Liegestütze. Viele Jüngere würden hier längst passen. Doch Johann Otte zieht durch.
24: 21. 22.
0: 23.
21: Am Ende sind es 23 Liegestütze für den 100-Jährigen. Der 50-Meter-Lauf fällt heute wegen Regens aus. Den wird er in dieser Woche nachholen.
0: Herzlichen Glückwunsch, was du jetzt geleistet hast.
21: 100 Jahre alt und noch voller Energie. Johann Otte beweist, Bewegung hält nicht nur fit, sondern offenbar auch jung.
1: Ja, einfach beeindruckend. Und wir bleiben sportlich. Der SC Magdeburg ist deutscher Handballmeister. In einem packenden Topspiel setzt sich das Team von Bennett Wiegert mit 31:30 gegen Flensburg-Handewitt durch und kann so den 4. gesamtdeutschen Titelgewinn feiern. Ja, und mit Meistertrainer Bennett Wiegert können wir jetzt sprechen. Hallo nach Magdeburg und natürlich herzlichen Glückwunsch.
2: Ja, danke, Herr Kirsch. Hallo nach Berlin.
1: Gestern haben Sie ja gesagt, Sie würden sich leiten lassen, was die Partynacht angeht. Wo haben Sie sich denn von der Mannschaft hinleiten lassen?
2: Ja, so war es tatsächlich auch. Ich habe mich vielleicht sogar so viel leiten lassen. Für meine Verhältnisse war ich relativ spät im Bett. Habe es erst so 2 Uhr geschafft. Da war das Weckerläuten heute um 5.45 Uhr wirklich hart. Aber die Mannschaft hat das fantastisch gemacht, hat eine Bar organisiert. Wir konnten zusammensitzen, wir hatten die Frauen mit dabei. Das haben die Jungs sich sehr verdient. Und ich habe mich sehr gefreut, diese ausgelassene Stimmung doch beobachten zu dürfen.
1: Also die Feier ähnlich gut wie die Saison. Das war ja gestern kein einfaches Spiel. Der Gegner auch sehr gut drauf. Und gerade die letzten Minuten waren ja dann dramatisch. Wie haben Sie speziell die erlebt?
2: Ja, dramatisch. Also es war an Dramatologie kaum zu überbieten, glaube ich. Also für jeden Handballfan fantastisch. Für uns als Trainer und Beteiligte natürlich extrem anspruchsvoll. Deswegen war die Freude direkt nach Abpfiff vielleicht gar nicht so zu verspüren, wie sie jetzt langsam kommt, weil es eher so ein Gefühl der Erleichterung, der Entschleunigung, der Entlastung war, sich für diese tolle Saison, die die Jungs ohne Wenn und Aber gespielt haben, doch belohnt zu haben.
1: Ihre Zeit in Magdeburg ist ja eine Erfolgsgeschichte. Sie übernahmen das Traineramt 2015, darauf folgten jetzt 11 Titel in 10 Jahren. Was ist denn eigentlich das Erfolgsrezept?
2: Das ist die Mannschaft, das ist die Region Magdeburg. Das ist ganz viel, was dort hinter passiert, was diesen Club auszeichnet, welche Werte dieser Club vertritt, wo ich mich sehr, sehr gut identifizieren kann. Und ich glaube, dass Spieler, Fans, Mitarbeiter das genauso gut können und dass das vielleicht eines der vielen Erfolgsrezepte sein könnte.
1: Und eine große Entscheidung steht ja auch noch aus in dieser Saison für Sie. Mitte Juni stehen Sie im Final Four der Champions League. Eine Titelverteidigung in dem Wettbewerb, würde die diese starke Saison für Sie noch mal abrunden?
2: Natürlich. Wenn man die Chance hat, in Köln dabei zu sein, möchte man auch gewinnen. Und natürlich einen Champions League-Sieg zusätzlich zu einer deutschen Meisterschaft. Ich weiß nicht, wie sehr das zu toppen sein könnte. Wir wissen aber auch, was uns dazu noch fehlt. Und das ist wahrscheinlich ein perfektes Wochenende in Köln.
1: Und dabei wünschen wir Ihnen natürlich viel Erfolg. Bennett Wiegert, vielen Dank für das Gespräch.
2: Vielen Dank, liebe Grüße nach Berlin.
1: Vielen Dank. Und vom Meistertrainer hier zum Handball-Bundestrainer Alfred Gislason. Der bleibt auch über die Heim-WM 2027 hinaus im Amt. Wie der DHB vor wenigen Minuten mitgeteilt hat, wird der im kommenden Jahr auslaufende Vertrag mit dem Isländer bis 2028 verlängert. Und wir machen hier weiter mit Fußball. Hier kommt der VfL Wolfsburg im Relegationshinspiel gegen den SC Paderborn zu Hause nicht über ein 0:0 Unentschieden hinaus.
3: Die Wolfsburger wollen weiter Erstliga-Fußball sehen, Paderborn seinen Anhängern mal wieder dieses Vergnügen bieten. Der Zweitligist die Gäste, anfangs mit mehr Mut, Castaneda, 9. Minute. Dann aber übernimmt der große Favorit. Gute halbe Stunde gespielt, da geben. Er macht nichts draus. Dieter Hecking hat den VfL wieder in die Spur gebracht. Kurz vor der Pause Eriksen, der Ball abgefälscht, Simon aufmerksam. Alles reine Nervensache. Und vielleicht auch eine Aufgabe für ihn. Christian Eriksen, der Däne, hat schon viel erlebt. 67.

0: Schuster. Er scheitert mit dem Freistoß, danach der Kopfball von Gerhard. Noch hält Paderborn die gute Ausgangssituation. Und hätte das Ganze fast noch veredelt. 84. Minute, Bibia, Wolfsburg in Not. Es bleibt aber beim 0:0 Paderborns. Sticker fliegt nach diesem Foul noch vom Platz. Montag geht's weiter mit Hoffen und Bangen.
1: Und gehofft und gebangt wird dann auch in der Zweitliga-Relegation. Natürlich, dort trifft Rot-Weiß Essen heute Abend auf Greuther Fürth. Und morgen wiederum steht dann das Champions-League-Finale der Frauen an. Barcelona bekommt es in Oslo mit Lyon zu tun. Und verfolgen können Sie all das im Livestream von 18 Uhr an auf sportstudio.de. Ja, und womöglich entscheidend könnte es auch werden für Deutschland bei der Eishockey-WM in der Schweiz. Nach bisher nur einem Zähler aus 4 Partien muss das Team von Bundestrainer Harald Kreis heute gegen Außenseiter Ungarn dringend punkten, um die kleine Chance auf das Viertelfinale zu wahren. Ja, und das war's vom Sport im MIMA in dieser Woche. Ein letztes Mal zurück zu dir, Miriam.
2: Danke, Marvin. Und wir schauen noch mal zur Szene. Bei den Filmfestspielen in Cannes geht es ja nicht nur um Filme, sondern auch um den ganz großen Auftritt. Und der hat inzwischen klare Regeln. Das und mehr in der Szene von Wiebke Aschenborn.
3: Cannes ist nicht nur ein Filmfestival, sondern eines der größten Medienevents weltweit. Es geht um Sehen und vor allem gesehen werden. Glamour pur, eine große Bühne für die Stars. Allerdings änderte sich inzwischen einiges. Zu viel nackte Haut ist nun tabu. Die offizielle Kleiderordnung wurde strenger.
4: Das wird immer schwieriger mittlerweile, weil so viele Sachen jetzt nicht mehr so gerne gesehen werden, nicht so durchsichtig. Ich glaube, Nippel, Busen, und das fand ich früher eigentlich immer ganz nice an Cannes, dass die Frauen sehr außergewöhnliche Looks getragen haben.
3: Cannes ist das eleganteste Festival der Welt. Sogar die Fotografen tragen Fliege und Smoking. Selbst auf der Straße sind die meisten schick angezogen. Auch deutsche Promis wie Veronika Ferres oder Lena Gerke. Denn sie rechnen damit, jederzeit fotografiert zu werden.
5: Man ist hier sehr im Spotlight. Auch wenn man aus dem Hotel rausgeht, überall findest du irgendwelche Fotografen am Strand. Also man ist sehr unter Beobachtung. Aber ich glaube, das ist auch jedem hier irgendwie bewusst, wenn man hier hinkommt.
3: Die Stars im Blitzlichtgewitter. Gelegenheiten für tolle Bilder gibt es hier wie Sand am Meer. Das Highlight gestern an der Croisette war eindeutig die Weltpremiere des Gesellschaftsdramas The Black Ball. Locker in den Hüften und bestens gelaunt zeigte sich die Crew rund um Penelope Cruz nach der gefeierten Vorstellung. Und Cruz vergab direkt einmal einen locker kleinen Handkuss an einen der beiden Regisseure. Neben Cruz zeigte sich auch Tilda Swinton auf dem roten Teppich. Der Film, der um die Goldene Palme mit konkurriert, geht der Frage auf den Grund, was es bedeutet, homosexuell zu sein. Eine Story, die sehr viel mehr ist als schnödes Popcorn-Kino. Die diesjährige Jury von Cannes, darunter auch Demi Moore und Stellan Skarsgård, hat bleibende Spuren hinterlassen. Bei einem Termin am Rande des Filmfestivals verewigten sie sich mit Handabdruck und Autogramm in Zement. Ein Erinnerungsfoto dann für alle. Demi ist allgegenwärtig in Cannes. Die roten Teppiche peppt sie wunderbar locker und elegant auf.
2: So, jetzt noch das Wetter. Die ganze Woche über sprechen wir schon davon, dass es richtig warm wird jetzt am Pfingstwochenende. Aber so schlimm heiß, sage ich jetzt mal, so richtig wird es ja nicht im ganzen Land.
6: Ja, nicht im ganzen Land, aber es wird örtlich doch ziemlich heiß. Bis 34 Grad sind ja dann drin. Und das ist ja schon eine ordentliche Hitzebelastung, also zumindest in der kommenden Woche. Und wir starten ja schon morgen mit der Hitze. Und wir schauen jetzt erst einmal auf eine schöne Blumenwiese mit einem Klatschmond drauf. Ja, und Klatschmohn rot und so rot sind unsere Wetterkarten ebenfalls. Wir sehen es hier im Fokus. Wunderbar, dieses Bild von Achim Otto und dem blauen Himmel dahinter. Die Wolken werden tatsächlich immer weniger in den nächsten Tagen und viel Sonnenschein ist dabei und die Hitze wird auch herangeführt. Das können wir uns mal ein bisschen genauer angucken auf den Wetterkarten. Und die sehen folgendermaßen aus. Erst einmal eine Satellitenkarte von Europa. Und wir sehen hier, wie umfangreich das Hoch tatsächlich ist. Bis weit in den Süden und Westen reicht es aber auch nach

0: Großbritannien. Und hier kommt auch viel Hitze hoch. Auch dort wird es ziemlich warm bis heiß. Ja, und das Hoch, das bleibt. Und die Temperaturen, die erreichen gut 30 Grad. Und teilweise geht es auch noch da rüber in zum Beispiel in Spanien. Wir sehen hier die Animation der nächsten Tage. Und da wird es ziemlich heiß werden. Wie schon gesagt, 30 Grad kommt dann in unsere Richtung. Wir blicken auf die aktuelle Wetterlage. Und da ist sehr viel Grün dabei. Das bedeutet viel Sonnenschein, ein paar kompaktere Wolken im Norden. Aber insgesamt doch trockenes Wetter. Und die Temperaturen reichen bis 29 Grad heute im Südwesten schon mal. Kann auch sein, dass die 30-Grad-Marke hier schon überschritten wird. Ansonsten liegen wir ja in der Nordsee bei 20 Grad. Blick auf die Nacht. Und da gibt es etwas Nebel im Norden, ein paar harmlose Wolken. Sonst sternenklar. Einstellige Werte, das ist schon recht kalt, ganz im Süden bei 7 Grad. Aber in den größeren Städten, vor allem nach Westen, durchaus auch milder, 16 Grad, zum Beispiel im Rhein-Main-Gebiet oder 14 Grad an der Nordsee drin. Und morgen dann im Norden wieder kompaktere Wolkenfelder, so ein bisschen wie heute. Die ziehen durch, bringen aber nichts, ansonsten viel Sonne und das bei höchsten Temperaturen. Schauen Sie mal. Schon fast überall bis 30 Grad. Im Osten, im Westen und auch im Süden generell. Natürlich liegen wir hier auch ganz im Norden durchaus knapp unter der 30-Grad-Marke. An den Küsten aber auch 22 bis 25 Grad. Das ist schon ziemlich warm. Und die nächsten Tage toppen das Ganze nochmal. Pfingstsonntag ein paar Schauer im Osten möglich. 21 bis 32 Grad, die Wärme auch weiterhin bis in den Osten ausgedehnt. Pfingstmontag auch sehr warm, bis 33 Grad im Südwesten. Und Dienstag wieder sehr heiß, bis 34 Grad. Und immer ganz im Norden, da sehen Sie es, ist es eigentlich deutlich kühler. Und noch der Blick auf den Trend für Lübeck. Und da sehen wir auch gut 25 Grad bis Dienstag durchaus möglich.
1: Ja, das war das ZDF-Mittagsmagazin in dieser Woche. Es wird wärmer, aber wie gesagt, ich bleibe dabei. Bei mir wird es wahrscheinlich die ganze Zeit nicht groß über 30 Grad. Ich finde es auf jeden Fall schön. Ich freue mich auf die Sonne. Ihnen ein schönes Wochenende. Machen es gut. Nächste Woche die Kollegen der ARD.
0: Tschüss, tschüss, schönes Wochenende.
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7: Guten Tag, willkommen zur Tagesschau. Wie kann die NATO Russland die Stirn bieten? Was müssen die einzelnen Mitgliedstaaten künftig leisten? Und wie kann das Militärbündnis die internen Probleme überwinden? Im schwedischen Helsingborg beraten die NATO-Außenminister weiter über die aktuellen Herausforderungen. Heute ist auch ihr US-Kollege Rubio dabei. Großen Raum dürfte der anhaltende Zickzackkurs von Präsident Trump einnehmen. Mal droht er den Partnern, dann geht er wieder auf sie zu. So wie gestern Abend. Völlig überraschend kündigte Trump an, 5000 zusätzliche Soldaten nach Polen zu schicken. Tina Hassel ist für uns vor Ort. Also doch mehr US-Soldaten. Wie kommt diese Nachricht bei der Konferenz an?
8: Nun, die schwedische Außenministerin hat es so auf den Punkt gebracht, man sei zwar verwirrt, aber das sei ein gutes Zeichen und man dürfe sich sowieso nicht von den Social-Tweets eines einzelnen Partners abarbeiten, sondern müsse die eigenen Interessen in den Vordergrund stellen, dafür mehr tun und sich darauf konzentrieren. Niemand hier will eine weitere

0: Konfrontation mit den USA. Man sei froh, dass Außenminister Rubio gekommen sei. Dann könne man persönlich Dinge ausräumen und ihn auch überzeugen, dass auch die USA von der NATO erheblich profitieren.
1: Wie intensiv wird dabei die Diskussion über die Straße von Hormus geführt?
0: Die USA sind ja immer noch verärgert, dass sie nicht alle Militärbasen in Europa nutzen können im Krieg gegen den Iran und dass die NATO aus ihrer Sicht nicht genug hilft bei der Sicherung der Straße von Hormus. Insofern wird das hier ein größeres Thema sein. Rutte und viele andere haben bereits darauf verwiesen, dass sie in einer Koalition der Willigen sogar Material und Schiffe bereits in die Region bewegen, um zu helfen. Aber erst, wenn die Waffen ruhen. Also darüber wird hier mit Sicherheit auch gesprochen.
1: Tina Hassel in Helsingborg, vielen Dank. Apotheken sollen künftig mehr Leistungen anbieten können. Das hat der Bundestag heute beschlossen. Die Reform von Gesundheitsministerin Waken sieht unter anderem vor, dass Apothekerinnen und Apotheker mehr Impfungen verabreichen dürfen. Außerdem sollen sie bestimmte verschreibungspflichtige Arzneimittel auch ohne Rezept ausgeben können. Das soll vor allem die Versorgung auf dem Land sichern.
2: Pfalzdorf am Niederrhein. 7000 Einwohner, eine Apotheke. Christina Wolf hat eine chronische Erkrankung. Bisher musste sie einmal im Quartal erst zum Arzt in die nächste Stadt, um ein Rezept zu bekommen. Nach der Reform darf die Apotheke das Medikament auch ohne neue Verschreibung ausgeben.
3: Somit hätte ich den Gang auf jeden Fall zum Arzt gespart. Das Medikament kenne ich, das Medikament nehme ich schon seit Jahren und es wäre toll.
2: Bastian Schlotmann darf in seiner Apotheke bald auch mehr Gesundheitsdienstleistungen anbieten. Schnelltests etwa auf das Norovirus, Impfungen zum Beispiel gegen Tetanus, Checks auf Herz-Kreislauf-Erkrankungen.
4: Dadurch, dass die Ärztedichte dünner wird, wird es, glaube ich, wichtiger, dass die Apotheke einfach der Anlaufpunkt für Gesundheitsthemen in erster Linie wird.
2: Von der Kassenärztlichen Vereinigung aber kommt Kritik an der Apothekenreform.
5: Dass Apotheken jetzt in Grunddiagnostik einsteigen, das geht bis zum Blutabnehmen und das ist natürlich schon schräg, weil die Apothekerinnen und Apotheker dafür schlicht nicht ausgebildet sind. Das ist noch nicht mal Inhalt ihres Studiums und insofern würden wir das als ein Abgleiten in die Laienmedizin tatsächlich sehen.
2: Bastian Schlotmann hat Schulungen absolviert, zum Beispiel zum Impfen. Er weiß von seinen Kunden, für sie wird die Reform Erleichterungen bringen.
1: Geschätzt 1 Million Wohnungen fehlen in Deutschland, doch gebaut werden immer weniger. 2025 brach der Wohnungsbau das zweite Jahr hintereinander deutlich ein. Laut Statistischem Bundesamt wurden insgesamt 206.000 Wohnungen fertiggestellt, 18% weniger als im Jahr zuvor. Experten rechnen auch für 2026 mit einem Rückgang, vor allem aufgrund der Inflation und der gestiegenen Lohn- und Materialkosten. Für die einen ist es ein historischer Schritt zur Versöhnung, für die anderen eine politische Provokation. Zum ersten Mal überhaupt findet der Sudetendeutschen-Tag in Tschechien statt, der ehemaligen Heimat von Millionen Deutschen, die nach dem Zweiten Weltkrieg und dem Ende der Nazi-Herrschaft aus der damaligen Tschechoslowakei vertrieben worden waren. Nun also kommen tausende Sudetendeutsche und ihre Nachfahren zum traditionellen Pfingsttreffen. Das löst zum Teil heftige Reaktionen hervor.
6: Eine Mauer aus Pappkartons soll zeigen, Sudetendeutsche sind hier in Brünn nicht willkommen. Tschechische Extremisten von links und rechts demonstrieren gegen den ersten Sudetendeutschen Tag in Tschechien. Auch das tschechische Parlament forderte die Sudetendeutschen auf, das Treffen abzusagen, für sie eine klare Provokation. Doch genau das Gegenteil sei doch der Fall, betonen die Sudetendeutschen und die tschechischen Veranstalter. Man wolle Deutsche und Tschechen nicht nur symbolisch gemeinsam an einen Tisch bekommen. Wir wollen doch alle, dass sich die Situation beruhigt, damit wir normal miteinander leben können. Sind Sie Deutsche oder Tschechen? Ich bin Deutsche, Sudetendeutsche, hier geboren, aber seit 60 Jahren wohne ich in Deutschland. Deutsche und Tschechen verbindet auch eine schmerzhafte gemeinsame Geschichte. Nazi-Deutschland besetzte die Tschechoslowakei. Nach dem Krieg wurden die Sudetendeutschen aus der Tschechoslowakei vertrieben. Und nun sind die Sudetendeutschen symbolisch zurück, um ein klares Signal zu senden.
7: Der Sinn dieses Sudetendeutschen Tages ist auch Gedenken an die Geschichte, ist auch Versöhnung, ist auch natürlich Begegnung und gemeinsame Kultur. Aber vor allem ist es der gemeinsame Kampf gegen die Pest des Nationalismus, die unser Europa wieder zu zerstören droht.
6: Auch für die Tschechen, so die Veranstalter, sei das Treffen wichtig. Sich mit dem eigenen Unrecht zu beschäftigen, sei hier immer noch ein sehr unbeliebtes Thema.
1: Der SC Magdeburg ist vorzeitig neuer deutscher Handballmeister. Der Mannschaft reichte dazu der Sieg gestern am 30. Spieltag. Magdeburg gewann gegen die SG Flensburg-Handewitt äußerst knapp mit 31:30.
8: So sieht es aus, wenn du in einem wahren Handball-Krimi vor heimischen Fans die deutsche Meisterschaft klarmachst. Magdeburg verwandelt direkt den ersten Matchball gegen Flensburg.
9: Ich bin froh und erleichtert, dass wir das Spiel gewonnen haben, dass wir den Titel jetzt 4 Spieltage vor Schluss klar machen konnten. Aber das Spiel war ganz verrückt.
8: Denn über die gesamten 60 Minuten ist es ein offener Schlagabtausch. Die Torhüter drücken dem Spiel ihren Stempel auf. In Halbzeit 1 kann sich Flensburg zwischenzeitlich mit 4 Treffern absetzen. Doch Magdeburg kämpft sich zur Pause zurück. 13:13.
10: Wir hatten natürlich gehofft, dass wir können zumindest einen Punkt mitnehmen von einem wirklich tolles Spiel. Ja, Glückwunsch zu Magdeburg.
8: Der zweite Durchgang wie ein Abziehbild von Halbzeit 1. Wieder kann die SG dank toller Paraden davonziehen und erneut zeigt Magdeburg Moral. Er zwingt den Ausgleich, sodass es auf den letzten Angriff der Partie ankommt. Nur noch wenige Sekunden auf der Uhr. Flensburg verliert den Ball und Magnus Saugstrup erlöst den SCM. Magdeburg feiert den nach 2001, 2022 und 2024 vierten gesamtdeutschen Meistertitel.
1: Die nächste Tagesschau um 15 Uhr. Ihnen einen schönen Tag.

0: Wir starten in den Nachmittag hier bei Tagesschau 24. Schön, dass Sie mit dabei sind. Wie kann die NATO Russland die Stirn bieten? Was müssen die einzelnen Mitgliedstaaten in Zukunft leisten? Und wie kann das Militärbündnis die internen Probleme überwinden? Seit gestern beraten die NATO-Außenminister im schwedischen Helsingborg über die aktuellen Herausforderungen. Großen Raum dürfte dabei der anhaltende Zickzackkurs von US-Präsident Trump einnehmen. Mal droht er den Partnern, dann geht er wieder auf sie zu, so wie gestern Abend. Völlig überraschend kündigte er an, 5000 zusätzliche Soldaten nach Polen zu schicken. Gerade erst hatten die USA eine Entsendung von Soldaten nach Polen noch gestoppt. Mittlerweile ist US-Außenminister Rubio auch in Helsingborg. Er äußerte noch einmal Kritik an den NATO-Partnern.
1: Die Enttäuschung des Präsidenten über einige unserer NATO-Verbündeten und deren Reaktionen auf unsere Operationen im Nahen Osten sind hinlänglich bekannt. Das muss angesprochen werden, das lässt sich heute nicht lösen. Das ist etwas für die Führungsebene. In der Zwischenzeit setzen wir unsere Zusammenarbeit in anderen Bereichen fort. Sie haben gestern Abend die Ankündigung des Präsidenten bezüglich Polen und der Truppenverlegung gesehen. Die USA haben natürlich weiterhin globale Verpflichtungen, die sie im Hinblick auf ihre Truppenverlegungen erfüllen müssen. Und das erfordert ständige Überprüfungen unserer Truppenstandorte. Das ist keine Strafmaßnahme, sondern ein fortlaufender Prozess. Er wird sich fortsetzen. Die Zusammenarbeit mit unseren Verbündeten kann zu Entscheidungen führen, aber letztendlich muss es wie jedes Bündnis für alle Beteiligten von Vorteil sein.
0: Und mein Kollege Karl-Georg Salzwedel hat mit unserem Korrespondenten in Helsingborg, Frank Jahn, gesprochen und ihn gefragt, wie denn die Stimmung nun so ist.
2: Ja, das Bemühen ist schon spürbar, dass hier eine gute Stimmung verbreitet werden soll. Das merkt man schon. Der NATO-Generalsekretär Rutte und US-Außenminister Rubio sind ja gemeinsam vor kurzem gerade noch vor die Presse getreten, hier bevor der eigentliche Rat die Sitzung beginnt. Und das ist ja schon mal ein Zeichen des Miteinanders. Aber wir haben es eben gerade gehört, der US-Außenminister hat eben auch noch mal erwähnt, dass die USA unzufrieden, enttäuscht waren und sind über die mangelnde Unterstützung in der Frage des Irankrieges, zum Beispiel durch die NATO-Partner.
3: Ein Thema bei dem Treffen war ja die Stärkung der Abschreckung. Da stellt sich natürlich die Frage, wie das gehen soll, wenn die USA 5000 Soldaten aus Deutschland abziehen wollen. Jetzt hat Trump angekündigt, 5000 Soldaten nach Polen zu schicken. Aufhorchen lässt da aber die Begründung. Folgt Trump einer Militärstrategie oder geht es um die Begünstigung eines Best Buddies?
2: Ja, diese Truppenstationierungen, die sind natürlich ein Thema hier beim NATO-Rat. Das ist klar, das sagt auch US-Außenminister Rubio. Aber er sagt, die Frage der Truppenstationierung ist keine Bestrafung, ist kein Mittel der Bestrafung, sondern hier geht es um eine langfristige Strategie der USA, um ihre neue globale Ausrichtung, wo sie sich halt auch um andere Regionen in der Welt kümmern wollen und müssen. Da geht es um den Indo-Pazifik, da geht es um die Herausforderungen durch China. Das ist ein Thema. Dennoch kam die Nachricht gestern von Trump, dass er 5000 Soldaten zusätzlich nach Polen schicken will, dann doch ein bisschen überraschend. Aber zugleich wollen sie hier dann so tun, zumindest als seien sie gar nicht überrascht. Die Partner, Außenminister Badefuhl, der deutsche Außenminister, sagte auch, er sei nicht irritiert von dieser Ankündigung. Er begrüße sie sogar, diese Entscheidung, dass die USA zusätzliche Soldaten nach Polen schicken wollen. Er hat aber auch gesagt, dass Deutschland sich weiter darum bemühen werde, dass die Truppen, die US-Truppen in Deutschland blieben und dass diese 5000 Soldaten eben vielleicht dann doch nicht abgezogen würden aus Deutschland.
3: Ein zweiter Punkt ist ja die Lastenverteilung innerhalb der NATO. Wie weit sind die Mitgliedstaaten da bei dem Treffen gekommen?
2: Nicht weit genug. Also das Treffen läuft ja gerade noch. Es hat eigentlich ja gerade erst begonnen mit der Sitzung des Rates, der eben vor kurzem jetzt erst die Arbeit aufgenommen hat. Die Lastenverteilung ist noch längst nicht da, wo sie sein sollte. Hintergrund ist ja die Forderung der USA, dass die Partner innerhalb der NATO mehr übernehmen müssen. Das richtet sich an Kanada und die europäischen Staaten. Die USA wollen, dass Europa und Kanada mehr übernehmen. Und da ist halt die Frage, wie werden sich die USA in Zukunft aufstellen? Wie viele Truppen, wie viele Kräfte werden sie noch unter NATO-Kommando stellen? Oder werden sie sich da herausnehmen, zunehmend bei der Abschreckung, bei der konventionellen Abschreckung? Und da ist dann die Frage, wie müssen die Partner einspringen? Wo müssen sie verstärken? Das sind alles offene Fragen, die geklärt werden sollen. Das wünschen sich die Partner. Und dazu ist so ein Gipfel wie der hier natürlich eine Gelegenheit.
3: Frank, wir müssen noch über die Ukraine sprechen. Was ist für das kriegsgebeutelte Land bei dem Treffen rausgesprungen?
2: Ja, noch tagen die Außenminister, die Sitzung läuft. Man wird sehen, worauf man sich dann verständigt, was die Ukraine angeht. Im Vorfeld haben eigentlich alle unterstrichen, dass die Unterstützung für die Ukraine anhalten muss. Das sei ganz klar, die Ukraine werde weiter unterstützt. Auch der deutsche Außenminister Wadefuhl hat das betont. Es gehe um ein klares Signal an Moskau, dass die Ukraine weiter unterstützt werde. Die Ukraine habe den längeren Atem und da will man eben daran arbeiten, wie man das auch langfristig unterstützen kann. Der deutsche Außenminister selbst möchte Vorschläge dafür unterbreiten, wie man längerfristig finanzielle Mittel, militärische Mittel für die Ukraine zur Verfügung stellen kann. Also über den 90 Milliarden Euro Betrag hinaus, der gerade erst beschlossen wurde. Denn allen ist klar, das Geld ist zwar viel, aber es wird auch nicht ewig reichen. Und man muss sich Gedanken darüber machen, was dann danach wie für die Ukraine getan werden kann. Und auch darum soll es eben bei der Sitzung hier gehen.
3: Frank, zum Schluss noch eine ganz kurze Zwischenbilanz. Die USA sind ein sehr wichtiger Partner innerhalb der NATO. Wo aber steht das Bündnis nach knapp anderthalb Jahren von Trumps zweiter Amtszeit?
2: Ja, das Bündnis hat sich natürlich klar verändert durch das Auftreten, das Vorgehen von Trump, durch das Verhalten der USA. Er hat da sehr, sehr viel angestoßen, der amerikanische Präsident. Das ist klar, mit seiner Erwartung an die NATO-Partner, dass sie einspringen müssen, dass sie selber mehr tun müssen. Das hat ja zur Folge, dass beim letzten Gipfel eben in Den Haag beschlossen wurde, dass eben die Ausgaben erhöht werden, dass die NATO-Partner wie Deutschland ein 5%-Ziel anstreben, 5% ihres Haushalts für Rüstungsausgaben ausgeben. Das ist ja ein Katalysator gewesen. Insofern kann man sagen, ja, Trump hat für große Unruhe gesorgt in der NATO, auch bei den NATO-Partnern. Aber auf der anderen Seite stärkt ja das, dieser Prozess, den er in Gang gesetzt hat, auch die Verteidigungsbereitschaft der Partner, also auch die von Europa und auch die von Deutschland.
3: Informationen, Einordnungen und Hintergründe von Frank Jahn in Helsingborg. Vielen Dank dafür.
0: Und wir widmen uns dem Sport. Der SC Magdeburg ist vorzeitig neuer deutscher Handballmeister. Der Mannschaft aus Sachsen-Anhalt reichte dazu der Sieg gestern am 30. Spieltag. Magdeburg gewann gegen die SG Flensburg-Handewitt hochdramatisch mit 31:30.
4: So sieht es aus, wenn du in einem wahren Handball-Krimi vor heimischen Fans die deutsche Meisterschaft klarmachst. Magdeburg verwandelt direkt den ersten Matchball gegen Flensburg.
5: Ich bin froh und erleichtert, dass wir das Spiel gewonnen haben, dass wir den Titel jetzt 4 Spieltage vor Schluss klarmachen konnten. Aber das Spiel war ganz verrückt.
4: Denn über die gesamten 60 Minuten ist es ein offener Schlagabtausch. Die Torhüter drücken dem Spiel ihren Stempel auf.

0: Halbzeit 1 kann sich Flensburg zwischenzeitlich mit 4 Treffern absetzen. Doch Magdeburg kämpft sich zur Pause zurück. 13:13.
1: Wir hatten natürlich gehofft, dass wir können zumindest einen Punkt mitnehmen von einem wirklich tolles Spiel. Ja, Glückwunsch zu Magdeburg.
2: War alles offen, ne? Es hätte auch sein können, dass wir heute mit einer Niederlage herausgehen und am Sonntag den nächsten Anlauf starten müssen.
0: Der zweite Durchgang wie ein Abziehbild von Halbzeit 1. Wieder kann die SG dank toller Paraden davonziehen und erneut zeigt Magdeburg Moral. Er zwingt den Ausgleich, sodass es auf den letzten Angriff der Partie ankommt. Nur noch wenige Sekunden auf der Uhr. Flensburg verliert den Ball und Magnus Saugstrup erlöst den SCM.
3: Heute lasse ich mich leiten. Heute hat die Mannschaft auch die Chance, mich überall mit hinzunehmen, wo sie wollen. Bloß bitte nicht in irgendeinen fucking Flieger. Also da bin ich raus. Ich lasse mich überraschen. Ich freue mich einfach drauf. Vielleicht ist es auch schneller, als ich denke, in meinem heimischen Bett. Auch da wäre ich nicht traurig drüber.
0: Wo und wie auch immer. Magdeburg feiert den nach 2001, 2022 und 2024 vierten gesamtdeutschen Meistertitel.
4: Und auch im Fußball stehen die letzten Entscheidungen an. Zum Beispiel der Kampf um den letzten Platz in der Bundesliga. Im Relegationshinspiel trafen gestern der VfL Wolfsburg und der Zweitliga-Dritte Paderborn aufeinander. Am Ende trennte man sich 0:0, wobei Außenseiter Paderborn schon auch hätte gewinnen können.
5: Die Null steht für Paderborn. Der Außenseiter hat sich das hart erkämpft und darf weiter auf die Bundesliga hoffen.
6: Es ist immer noch Erstligist gegen Zweitligist. Ich finde trotzdem, dass wir es gut gemacht haben. Hätte auch einer reingehen können, zweimal klären sie auf der Linie, auch wenn es die einzigsten Möglichkeiten waren. Aber wir haben trotzdem dagegen gehalten, wir haben gefightet, wir haben alles dafür gegeben. Und deshalb geht es unentschieden auch in Ordnung.
5: Nach 8 Minuten hatten die Gäste die erste Chance zur Führung. Santiago Castanedas Schuss klären Wolfsburgs Keeper Grabara und Belusion gemeinsam. Ralf Kettemann sieht ab dann aber eigentlich nur noch den Gegner aus Wolfsburg in der Offensive. Nach gut einer halben Stunde Swanberg schickt Dagim, aber Dennis Simon im Paderborner Tor vereitelt die bis dahin beste Möglichkeit für Wolfsburg. In der zweiten Hälfte bleibt der VfL drückend überlegen, aber auch diesen Eriksen-Freistoß für die Wölfe entschärft Simon. Nach 84 Minuten ein spätes offensives Lebenszeichen von Paderborn. Bill Bier, das war sie, die große Möglichkeit. Philipp Bilbia vorbei an Grabara, aber erst Wavro, dann Mähle, kratzen den Ball noch von der Linie.
7: Paderborn hat es, wie gesagt, gut gemacht, aber wir sind genau darauf eingestellt worden. Schade, dass wir heute das nicht vorher entschieden haben, aber ich glaube, wir haben gezeigt, dass wir, wenn es drauf ankommt, da sind. Und deswegen bin ich auch zuversichtlich, dass wir am Montag was zu feiern haben.
5: 0:0. Noch nicht viel passiert. Beide Teams können ganz gut damit leben, dass das Rückspiel wieder bei 0 beginnt.
4: Gestern wurden ja die 26 Spieler bekannt gegeben, die im Sommer zur Fußball-Weltmeisterschaft reisen werden. Und seitdem gibt es unter Fans und Experten viele Diskussionen über den einen oder anderen Namen. Vor allem die Torhüterfrage steht im Fokus. Die Rückkehr von Manuel Neuer als Nummer 1. Was am Rande für Gesprächsstoff sorgt, der ehemalige Stammkeeper Oliver Baumann, jetzt neue Nummer 2, hatte Bundestrainer Julian Nagelsmann zu einem früheren Anlass Socken geschenkt. Und die kamen pikanterweise gestern zum Einsatz.
8: Da schenkst du dem Bundestrainer ein paar Socken und wirst am Ende doch nicht belohnt. Denn trotz des wunderbaren Präsenz von Oliver Baumann änderte Julian Nagelsmann seinen Plan nicht. Die Nummer 1 des deutschen WM-Kaders ist ab sofort wieder Manuel Neuer.
9: Er hat sich dazu bekannt, nochmal ein Turnier zu spielen. Wir planen mit ihm als Nummer 1.
8: Neuer, der gerade erst seinen 13. deutschen Meistertitel gefeiert hat, war vor 2 Jahren aus der Nationalmannschaft zurückgetreten und im Oktober 2024 offiziell verabschiedet worden.
9: Er ist natürlich ein Spieler, der Weltklasse-Niveau hat, der auch einen Namen hat, der auch bei Stürmern des Gegners was auslöst, der eine Wirkung hat auf eine eigene Mannschaft.
8: Oliver Baumann bleibt nur die Rolle als Nummer 2. Und das, obwohl es ihm monatelang ganz anders gesagt wurde.
9: Natürlich ist es am Ende die Entscheidung von Olli ein Schlag gewesen. Ich glaube, das ist auch verständlich. Alles andere, was ich jetzt erzählen würde, er hat super aufgenommen und war happy. Das, glaube ich, weiß jeder, dass das nicht der Fall ist.
8: Generell schwebt über dem DFB eine kommunikative Diskussion. Musste es wirklich so ablaufen, dass die Journalisten vor den Spielern wussten, wer bei der WM die Nummer 1 ist und wer nicht?
9: Generell bin ich über weite Strecken fein mit meiner Kommunikation, das ist so. Trotzdem, ich glaube, man kann immer, egal ob es jetzt bei der Torhüterfrage ist oder bei Feldspielerfragen, es gibt immer Dinge, die man zum Tag X dann retroperspektiv bewertet, die man besser machen kann.

0: könnte.
1: So nämlich bleibt ein gewisses Geschmäckle.
2: Und irgendwie passend dazu die Meldung von heute Vormittag. Manuel Neuer wird verletzungsbedingt das Pokalfinale zwischen Bayern München und dem VfB Stuttgart verpassen. Grund dafür sind muskuläre Probleme in der Wade. Neuer wird einmal mehr von Jonas Urbig ersetzt. Der Ex-Bayern-Trainer Pep Guardiola verlässt Manchester City zum Saisonende. Eigentlich wäre der Vertrag des 55-Jährigen noch bis 2027 gelaufen. Guardiola hatte in seinen 10 Jahren bei den Citizens 6-mal die englische Meisterschaft gewonnen und dazu einmal die Champions League. Aber nicht nur Man City muss sich einen neuen Trainer suchen, sondern auch Real Madrid. Begonnen haben die Königlichen die Saison mit Leverkusens Meistertrainer Xabi Alonso. Ein halbes Jahr später wurde er durch Alvaro Arbeloa ersetzt, der aber ebenfalls glücklos blieb. Der 43-Jährige hat seinen Rücktritt erklärt nach einer Saison ohne einen einzigen Titel. Als möglicher Nachfolger ist José Mourinho im Gespräch. Bis jetzt war es noch nicht das Turnier für die deutsche Eishockey-Nationalmannschaft. Nach Niederlagen gegen Finnland, Lettland und die Schweiz verlor sie vorgestern auch ihr 4. Vorrundenspiel gegen die USA. Allerdings erst im Penalty-Shootout. Dennoch gibt es eine Chance auf das Erreichen des Viertelfinales. Dafür müssen aber die letzten 3 Gruppenspiele gewonnen werden. Beginnend mit dem Spiel heute gegen Ungarn.
3: Die WM in der Schweiz, ein Irrsinnsturnier, 7 Spiele in 11 Tagen, dazwischen Essen, Schlafen und Training. Heute Nachmittag das nächste, das 5. Match. Die Ungarn warten und ihre Fans. Ich glaube, Deutschland hat eigentlich ein gutes Team, aber bei diesem Turnier hier sind sie wirklich ganz schön schlecht gestartet.
4: Es wird auf gar keinen Fall ein leichtes Spiel. Also wer da denkt, dass es morgen automatisch sein wird, ist nicht so.
3: Was Hoffnung macht, Deutschland zuletzt gegen die US-Boys stark verbessert. Vorn und hinten wacher, entschlossener, direkter. Weniger Kreisverkehr. Und einen wichtigen Punkt geholt. Die Tür zum Viertelfinale, die ist weiter offen.
4: Das ist ja auch das Coole am Sport. Manchmal ist es so, manchmal so. Aber ich glaube, was uns dann ausgemacht hat, was sich so richtig wieder gut angefühlt hat, war zweites, drittes Drittel, dass wir so eine gewisse Atmosphäre auf der Bank hatten. So diese absolute Siegeswille und das Selbstvertrauen.
3: 3 Spiele noch. Für den Einzug ins Viertelfinale müssen 3 Siege her. Gegen Österreich, Großbritannien und heute gegen die Ungarn.
4: Sie spielen sehr, sehr gutes Eishockey, haben sich auch schon wahrscheinlich gerettet, weil sie gegen Großbritannien gewonnen haben, können frei aufspielen. Das ist immer sehr unangenehm.
3: Die schöne Schweiz, Touristentraum. Und auch das DEB-Team würde gern etwas länger bleiben.
2: Endlich wieder draußen baden. Zum Pfingstwochenende soll es zum ersten Mal in diesem Jahr richtig heiß werden. Und pünktlich zum sommerlichen Wochenende haben die meisten Freibäder wieder geöffnet. Neben dem Badespaß gehört aber auch zur Wahrheit. In Berlin kam es in den vergangenen Jahren wiederholt zu Tumulten, Schlägereien oder Übergriffen. Die Bäder führten daraufhin Kameras und Ausweiskontrollen ein.
5: Ein bisschen frisch ist es noch im Prinzenbad.
6: 17,2 weißt du, ne?
7: Ja, 17,2 sind's.
5: Es ist eines der ersten Freibäder, das in Berlin schon geöffnet hat. Dem Saisonstart fiebern auch die Mitarbeiter der Berliner Bäder jedes Mal entgegen.
8: Ja, das ist schon immer eine Aufbruchstimmung. Also ich habe auch tatsächlich in diesem Jahr mitgeholfen, ein Sommerbad zu putzen, so das Sprungbecken zu schrubben.
5: Bei aller Vorfreude schwingt aber auch ein bisschen Sorge mit. Immer wieder hat es in den vergangenen Jahren in Berliner Freibädern Tumulte und Schlägereien gegeben, auch hier im Prinzenbad. Darum haben die Berliner Bäder zusätzlich Sicherheitskräfte eingeführt, Deeskalationsschulung für die Mitarbeiter, Sportangebote als Prävention und außerdem Videoüberwachung am Eingang und Ausweiskontrollen.
8: Wir haben keine schwarzen Listen, sondern wir kontrollieren nur, haben die Leute einen Ausweis dabei. Für den Fall, dass es zu einem Hausverbot kommt, brauchen wir diese persönlichen Daten. Dann wird ein Hausverbot ausgesprochen. Und wenn dann diese Person trotzdem noch einmal bei uns angetroffen wird, es wieder zu einem Konflikt kommt, dann gibt es eine Strafanzeige.
5: Konflikte, Stress am Beckenrand gebe es weiter. Doch insgesamt würden die Maßnahmen greifen, sagen die Berliner Bäder. Das sieht auch Schwimmmeister Thomas Halle im Prinzenbad so.
9: Es gibt schon Jugendliche, die kommen schon extra hier ins Bad.

0: heißt Sicherheit im Freibad vor allem, dass die Schwimmmeister in Ruhe ihren Job machen können. Nämlich auf alle im Wasser aufpassen, dass beim Badespaß keiner ertrinkt.
1: Dünen, Sandstrand und der Meerblick ziehen jedes Jahr hunderttausende Besucher auf Fehmarn an der Ostsee. Doch für Touristinnen und Touristen ist vielerorts gerade weniger Platz. Denn statt Urlaubern müssen derzeit tausende Arbeiter unterkommen, die den Fehmarnbelt-Tunnel zwischen Dänemark und Deutschland bauen. Das hat für die schleswig-holsteinische Urlaubsinsel Vor- und Nachteile.
2: Wir hatten natürlich viele Stammgäste, auch schon über Jahrzehnte. Und die waren zum Teil schon recht enttäuscht, dass sie jetzt hier nicht mehr kommen konnten.
3: Wir sind bei Georg Kleingarn im östlichen Teil der Insel Fehmarn. Seit mehr als 40 Jahren vermietet er Ferienwohnungen an Touristen, oft an Familien mit Kindern. 15 Wohnungen hat er und auch zwei Ponys. Doch die sind gerade arbeitslos.
2: Ja, die haben jetzt im Moment leider nicht so viel zu tun, die Kinder sind dieses Jahr ja nicht da. Wir haben jetzt Handwerker in den Wohnungen untergebracht.
3: Die kommen jeden Abend gegen 18 Uhr von der Baustelle zurück. Für die Strecke brauchen sie nur 15 Minuten.
4: Das ist ein relativ entspannter Weg. Man kann noch relativ lange ausschlafen. Wir hatten auch schon andere Baustellen. Da war die Anreise dann trotzdem noch eine halbe Stunde. Aber es ist schön.
3: Etwa 25 Bauarbeiter wohnen im Moment in Kleingarns Ferienwohnungen. Sie arbeiten an der Schienenanbindung des Fehmarn-Belt-Tunnels. In frühestens 5 Jahren soll der Straßen- und Eisenbahntunnel Deutschland und Dänemark verbinden. Auf der Insel und dem benachbarten Festland müssen während der Bauarbeiten tausende Arbeiter untergebracht werden. Ein Mammutprojekt.
5: An der gesamten Strecke zwischen Lübeck und Fehmarn, das sind ja 90 Kilometer, werden wir bis zu 5000 Bauarbeiter zeitgleich an der Strecke haben, die hier ihre Arbeiten verrichten, Brücken bauen, die Schienen bauen, Weichen bauen, Bahnhöfe ausbauen, Autobahnanschlussstellen verändern.
3: Die meisten Arbeiter kommen auf dem Festland unter. Hier auf der Fläche dieses Rapsfelds in Großenbrode, kurz vor Fehmarn, soll nächstes Jahr ein Containerdorf für etwa 600 Arbeiter entstehen. Auch im wenige Kilometer entfernten Lensahn und in Sirksdorf könnten weitere ähnliche Unterkünfte kommen. Eine temporäre Lösung für nur einige hundert Arbeiter. Andere kommen in Privatunterkünften und Ferienwohnungen unter. Manche auch direkt auf Fehmarn, für die kleine Insel eine Herausforderung.
6: Ja, das belastet uns schon, weil ja Wohnungen weggemietet werden, aber auch touristische Unterkünfte weggemietet werden. Und der Wohnungsmarkt auf Fehmarn sowieso schon sehr angespannt ist, hat uns das nicht wirklich geholfen, muss man sagen. Wir arbeiten dran, Wohnungen zu schaffen, aber so schnell kommt man natürlich nicht hinterher.
3: Und für einige Stammgäste ist es schon eine Enttäuschung, nicht mehr in ihre gewohnten Unterkünfte zu kommen, sagt Oliver Behnke vom Tourismusservice.
7: Wir haben verschiedenste Höfe, die ihre Unterkünfte komplett an das Konsortium vermietet haben. Wir sprechen hier von Größenordnungen zwischen 300 bis 500 Betten hier auf der Insel.
3: Das sind 2-3% aller Gästebetten. Eigentlich verschmerzbar. Allerdings fehlen dadurch auch Einnahmen aus der Kurabgabe. Denn die fallen bei den Handwerkern nicht an. Oliver Behnke rechnet mit bis zu 100.000 Euro weniger pro Jahr. Zurück auf dem Ferienhof von Georg Kleingarn. Begeistert war er nie von dem Projekt Fehmarn-Belt-Tunnel. Doch die neue Vermietungssituation bringt auch Vorteile.
2: Also dadurch, dass sie auch in den Wintermonaten da sind, bringt das etwas mehr Geld mit den Handwerkern. Aber das Hauptargument war eigentlich, dass wir von der hohen Arbeitsbelastung an den Wochenenden weg wollten.
3: Jetzt hat er keine anstrengenden Bettenwechsel an den Wochenenden mehr. Strandkörbe und Räder sind eingelagert.
2: Die Baustelle selbst ist ja von uns noch 6-7 Kilometer weg, da kriegen wir nicht so viel mit. Und eine gute Verkehrsanbindung ist natürlich für die Zukunft auch ein großer Vorteil für eine touristische Region wie Fehmarn.
3: Bis Ende 2027 wird Georg Kleingarn erstmal weiter an Arbeiter vermieten. Dann will er entscheiden, ob er wieder in die Ferienvermietung einsteigt.
1: Guten Tag, hier ist die Tagesschau in 100 Sekunden. NATO-Generalsekretär Rutte begrüßt US-Truppenentsendung nach Polen. Präsident Trumps Ankündigung, 5000 zusätzliche US-Soldaten zu schicken, sei positiv.

0: sagte Rutte vor dem Treffen der NATO-Außenminister in Schweden. Am zweiten Tag ihrer Beratungen in Helsingborg geht es auch um die Lastenverteilung im Bündnis, also darum, was die einzelnen NATO-Mitglieder beisteuern. Türkischer Oppositionsführer kündigt Widerstand gegen Absetzung an. Der Chef der größten Oppositionspartei, Özgür Özel von der CHP, hat beim obersten Gericht Beschwerde eingelegt. Seine Absetzung sei politisch motiviert, sagte Özel vor Tausenden von Anhängern in Ankara. Zuvor hatte ein Gericht seine Wahl zum CHP-Vorsitzenden 2023 für ungültig erklärt. Bundestag beschließt Apothekenreform. Damit sollen Apotheken mehr Verantwortung für die Gesundheitsversorgung bekommen. Das neue Gesetz sieht unter anderem vor, dass Apothekerinnen und Apotheker künftig mehr Impfungen verabreichen dürfen. Außerdem sollen sie bestimmte Arzneimittel, die bislang verschreibungspflichtig waren, auch ohne Rezept ausgeben können. Ebola-Epidemie breitet sich weiter aus. Die Gesundheitsbehörden in der Demokratischen Republik Kongo melden inzwischen 160 Todesfälle, die wahrscheinlich mit dem Virus zusammenhängen. Dazu kommen 670 Infektionsverdachtsfälle. Experten gehen allerdings davon aus, dass die tatsächliche Zahl deutlich höher ist, weil nicht alle Fälle registriert werden. Kein Sieger bei Relegationshinspiel für Fußball-Bundesliga. Wolfsburg und Paderborn trennten sich am Abend 0:0. Die Entscheidung, ob Wolfsburg in der Bundesliga bleibt oder Paderborn aus der zweiten Liga aufsteigt, fällt damit erst im Rückspiel am Montag in Paderborn. Die Wetteraussichten. Morgen sonnig oder nur leicht bewölkt. Im Norden und Nordwesten zum Teil wolkig und im nördlichen Niedersachsen sowie in Schleswig-Holstein örtlich Schauer. Höchstwerte 21 bis 32 Grad. Der Wohnungsbau in Deutschland ist im vergangenen Jahr deutlich eingebrochen. Laut Statistischem Bundesamt wurden insgesamt 206.000 Wohnungen fertiggestellt, 18% weniger als im Jahr zuvor. Experten rechnen auch für das laufende Jahr mit einem Rückgang, vor allem aufgrund der Inflation und der gestiegenen Lohn- und Materialkosten. Der Iran-Krieg dauert an. Die für den Öltransport wichtige Straße von Hormus ist weiterhin gesperrt. Aber die Preise an der Tankstelle haben sich etwas entspannt. Ob dafür auch der sogenannte Tankrabatt gesorgt hat, ist noch nicht sicher. Diese durchaus umstrittene Steuersenkung an der Zapfsäule läuft Ende Juni aus. Heute will eine Taskforce der Bundesregierung beraten, ob der Rabatt verlängert werden soll.
1: Diesel 2,13 Euro, gestern Nachmittag in Berlin, Super E10 208. Ohne Tankrabatt wäre es noch teurer. Der Rabatt aber läuft Ende Juni aus, kurz vor dem Start der Sommerferien in vielen Bundesländern. Auch deshalb wird über eine Verlängerung debattiert.
2: Der Tankrabatt erscheint zu wirken. Und wenn es nicht anders geht, könnte ich mir vorstellen, dass wir darüber diskutieren müssen, ihn zu verlängern.
1: Der Haushaltsexperte der Unionsfraktion im Bundestag kann sich das derzeit eher nicht vorstellen.
3: Wir haben das Kartellamt ja mit sehr viel Schärfe und Kompetenzen ausgestattet. Und ich glaube, das wirkt schon so ein bisschen auf die Preisbildung der Konzerne. Wir sehen jedenfalls, dass die Preise jetzt eher zurückgehen. Und deswegen macht es viel Sinn, die Lage erstmal zu beobachten. Stand jetzt spricht nichts zwingend für die Fortsetzung des Tankrabatts.
1: Der Tankrabatt kostet den Bund viel Geld, geschätzt 1,6 Milliarden Euro Steuerausfälle für Mai und Juni. Die Bundesregierung will nicht spekulieren, schließt eine Verlängerung aber auch nicht aus.
4: Wir stellen fest, dass momentan die Maßnahmen wirken. Wir stellen zweitens fest, dass die Maßnahmen bis Ende Juni gelten. Und dann werden wir Ende Juni oder zum gegebenen Zeitpunkt entscheiden, wie die Situation sich auswirkt.
1: Wahlkämpfende Ministerpräsidenten machen Druck. Manuela Schwesig, Mecklenburg-Vorpommern und Sven Schulze, Sachsen-Anhalt, beantragten Anfang Mai im Bundesrat unter anderem, der Tankrabatt müsse so lange gelten, wie die Energiekrise andauert.
0: Die hohen Energiekosten sind auch für Handwerksbetriebe eine Herausforderung. Denn durch die blockierte Straße von Hormus infolge des Iran-Kriegs kommt es weltweit zu Lieferengpässen. Viele Materialien werden nun teurer und diese Preissprünge müssen die Handwerker an ihre Kunden weitergeben. Auch Kostenvoranschläge werden schwierig, weil die tatsächlichen Kosten durch die schwankenden Energiepreise schwer absehbar sind. Das zeigt uns ein Blick in einen Dachdeckerbetrieb aus Hamburg.
5: Das Dach braucht eine Runderneuerung.

0: Tim Behrens weiß, das geht ins Geld. Veranschlagt rund 66.000 Euro. Und dann kam der Iran-Krieg. Lieferengpässe. Die Kosten für Baumaterialien schießen in die Höhe.
1: Da haben wir dann halt eben ein Update für das Angebot bekommen, dass die Kosten um knapp 2.500 Euro gestiegen sind. Ist natürlich ärgerlich, aber lässt sich halt nicht ändern.
0: Er musste ihn anpassen, den Kostenvoranschlag, Dachdeckermeister Jörg Schleicher. Er stellt fest in diesen Tagen, sein Material kommt nicht mehr zuverlässig an. Mit Bitumen, einem Erdölprodukt, dichten sie auch dieses Dach ab. Der Lieferpreis schwankte zuletzt erheblich, stieg um 30%.
2: Es ist auf jeden Fall stressiger. Weil normalerweise hat man seinen ganz geregelten Ablauf. Man kalkuliert, man kriegt einen Auftrag, man führt ihn aus. Und jetzt habe ich halt noch einen Schritt dazwischen, dass ich wirklich gucken muss, wo kriege ich welche Materialien her, welche Preise habe ich zurzeit und wie geht der Kunde tatsächlich damit am Ende um.
0: Die Kostenkalkulation immer schwieriger. Die Unsicherheit treffe das Handwerk mit seinen zahlreichen Familienbetrieben viel härter als die Industrie, so Ökonomin Lydia Marlin.
3: Das Handwerk hat nicht so große finanzielle Reserven und ist dementsprechend stärker von tagesaktuellen Preisschwankungen betroffen. Zudem kommt, dass die Betriebsinhaber häufig auch privat haften. Das heißt, es geht häufig wirklich um die Existenz, wenn auch das Eigenheim oder die Altersvorsorge mit auf dem Spiel stehen.
0: Sommer, Hauptsaison der Dachdecker. Doch in diesem Jahr eine mit Hindernissen. Und das wird wohl auch erstmal so bleiben.
4: Die Stimmung der Verbraucher in Deutschland hat sich etwas verbessert. Das geht jedenfalls aus einer monatlichen Umfrage von verschiedenen Konsumforschungsinstituten für Mai hervor. Und auch bei Unternehmen hat das IFO-Institut eine optimistischere Stimmung festgestellt. Details dazu von Antje Erhardt an der Frankfurter Börse.
5: Ja, die Verbraucher in Deutschland hoffen auf höhere Einkommen und sparen zugleich weniger. Damit konnte sich unterm Strich das Konsumklima im Mai etwas verbessern. Immerhin wieder erwarten. Und auf der anderen Seite sind die Unternehmenschefs ebenfalls etwas besser gestimmt. Das zeigt der IFO-Index für Mai. Auch hier eine überraschende Aufhellung. Ökonomen sagen, das ist nicht der große Wurf. Aber ein Boden könnte inzwischen sich bilden. Denn womöglich ist der IFO-Index die erste Indikation, dass das zweite Quartal positiv für die deutsche Wirtschaft werden könnte. Voraussetzung dafür ist aber, dass es keine noch weiter steigenden Ölpreise gäbe, die dann die Effekte der steigenden Ausgaben für Infrastruktur und auch für Rüstung zunichte machen würden. Folglich ist das Wichtigste jetzt nach wie vor eine Lösung bzw. Einigung zwischen den Iran und den USA. Und da bot diese Woche ein Wechselbad der Gefühle. Mal liefen die Verhandlungen besser, nach Meldungen mal schlechter. Insgesamt hat der DAX aber rum und um fast 1000 Punkte in dieser Woche draufgesattelt. Und das hat viel mit der Stimmung aus den USA zu tun, weil dort die Technologie-Rallye ordentlich Fahrt aufgenommen hat und auch hier den Software-Sektor zum Beispiel positiv beeinflusst hat. Und jetzt stehen auch noch große neue Börsengänge an. Der wahrscheinlich einmal mehr weltgrößte ist SpaceX, das Raumfahrtunternehmen von Elon Musk. Und ein zweiter wäre OpenAI, der Anbieter von ChatGPT. Beide wollen da das Momentum nutzen.
4: Und wir kommen zu unserem Update und schauen noch mal vertieft auf ein paar Themen des Tages. Zum Beispiel das Treffen der NATO-Außenminister in Helsingborg. Das endet nämlich in diesen Minuten. Bernd, gibt es da schon Ergebnisse?
6: In der Tat, das Treffen scheint beendet zu sein und man hat da wohl noch mal heute sehr intensiv, das kann man zumindest so zwischen den Zeilen herauslesen, sich heute noch mal sehr intensiv, ich nenne es mal beraten, vielleicht hat man aber auch teilweise gestritten. Wir haben jetzt hier erstmal noch mal das Familienfoto, das obligatorische, da gab es gestern schon eins, irgendwie macht man da bei solchen Treffen auch gerne am zweiten Tag noch mal ein Familienfoto. Mark Rutte hier, sehen wir ihn, und da links neben Mark Rutte unseren Außenminister Wadefuhl. Tja, das sind die NATO-Außenministerinnen und Außenminister und die haben natürlich über das Thema Iran geredet. Die haben über das Thema Ukraine geredet, aber die haben vor allem über ein ganz großes Thema geredet. Wie einig ist denn überhaupt noch die NATO? Also ist die NATO überhaupt noch handlungsfähig? Und eine Frage steht ja immer im Raum, was passiert im Verteidigungsfall? Da gilt ja der sogenannte Artikel 5. Das heißt, ein Land wird angegriffen, alle anderen stehen bei. Und da haben ja die USA in den letzten Monaten schon mal unter Donald Trump ein paar Zweifel gelassen. lassen. Gerade eben läuft jetzt diese Pressekonferenz mit Mark Rutte, die ist auch schon gerade beendet worden. Und ich habe einen ganz wichtigen Ausschnitt mitgebracht. Hören wir da vielleicht mal ganz kurz rein.
7: I know some have been
6: questioned. Ich weiß, dass einige das Bündnis in Frage gestellt haben und dass sogar Regierungschefs die Fähigkeit anzweifeln, angesichts eines Gegners geeint zu bleiben. Lassen Sie es mich ganz klar sagen. Das Bekenntnis der USA zu Artikel 5 ist unerschütterlich. Unsere Fähigkeit, jeden Verbündeten zu verteidigen, steht außer Frage. Was einen Angriff auf uns betrifft, wäre die Reaktion vernichtend. Das ist ein Verteidigungsbündnis. Wir stärken die NATO, um sie zu erhalten und sicherzustellen, dass wir sie bei Bedarf verteidigen können. Und genau dieses Ziel werden wir auch weiterhin verfolgen. Ja, das war also Mark Rutte mit seinem Statement, klares Bekenntnis zu diesem sogenannten Artikel 5 Beistandspakt im Falle eines Angriffs. Und da machen sich ja vor allen Dingen die baltischen Staaten große Sorgen. Russland provoziert beispielsweise auch durch Drohnenangriffe bzw. auch Ablenkung ukrainischer Drohnen auf estnisches, lettisches und litauisches Gebiet. Also insofern zumindest von Mark Rutte jetzt ein klares Statement.
8: Schauen wir mal genauer auf die Rolle der USA. US-Außenminister Rubio, der hat ja vor seinem Abflug noch mal seinen Unmut über die NATO-Partner kundgetan, die mehr zu dem Bündnis beitragen sollten. Wie haben sich denn die USA in persona Rubio jetzt auf dem Treffen verhalten?
6: Auf die Abschlusspressekonferenz von Rubio warte ich noch, aber du hast total recht. Es gab schon deutliche Kritik im Vorfeld bei seinem Abflug. Es gab deutliche Kritik am Rande des Treffens. Und wie gesagt, es gab dann eben auch heute Morgen noch mal das Statement, wo Rubio gesagt hat, naja, ein Bündnis funktioniert nur dann, wenn alle, die beim Bündnis dabei sind, auch was davon haben. Die USA wollen sich da ja ein Stück weit rausziehen. Das haben sie auch ganz klar gesagt, zumindest im konventionellen Bereich. Aber man möchte zumindest, und das wurde auch gerade bei Mark Rutte eben noch mal klar, man möchte mehr in der Rüstungsindustrie zusammenarbeiten. Hören wir vielleicht mal rein, was Rubio heute Vormittag gesagt hat nach einem bilateralen Treffen mit Mark Rutte.
9: Wie bei jedem Bündnis muss es für alle Beteiligten von Vorteil sein. Es muss ein klares Verständnis darüber geben, welche Erwartungen bestehen. Wir werden versuchen, die Grundlagen dafür zu schaffen. Einer der Bereiche für Zusammenarbeit ist die Rüstungsindustrie. Wir sind heute einfach nicht in der Lage, Munition in dem Umfang zu produzieren, der für den zukünftigen Bedarf notwendig ist. Das ist etwas, das angegangen werden muss. Es ist etwas, woran wir gemeinsam arbeiten wollen.
6: Ja, das ist also das Thema von Rubio, dem US-Außenminister. Lass mich vielleicht noch kurz zum Schluss sagen, Johann Wadephul, der deutsche Bundesaußenminister, der ist ja auch vor Ort, der hat heute auch noch mal ein kurzes Statement gegeben und er hat auch noch mal betont, Deutschland wird in diesem Jahr mehr als 4% des Bruttoinlandsproduktes für die Rüstung ausgeben und ist damit sehr zufrieden. Und das Thema Geld, ganz großes Thema. Mark Rutte ist da zuversichtlich, man sammelt immer mehr Geld für die NATO ein und hofft dann, dass dann irgendwann die USA wahrscheinlich auch mal zufrieden sein werden.
8: Bernd, dann machen wir unter dieses Thema erstmal einen Strich. Wir schalten ja später auch noch zu unserer Korrespondentin nach Helsingborg, zu Tina Hassel. Und wir gucken jetzt erstmal nach Schipkau. Das ist ein Ort, den man vielleicht noch nicht so auf dem Schirm hat, aber den sollte man bald kennenlernen, besonders wenn man an den Klimaschutz denkt.
6: Absolut. Ich bin ganz ehrlich, ich hatte den überhaupt nicht auf dem Schirm, aber in der Tat, wir müssen uns diesen Ort nämlich merken. Schauen wir mal, was dort nämlich gerade passiert, kann man auf diesen Bildern, glaube ich, ganz gut erkennen. Dort, vielleicht erstmal hier, vielleicht ganz kurz die Karte. Das ist Schipkau, das liegt zwischen Berlin und Dresden in Brandenburg. Und dort entsteht momentan das größte Windkraftwerk oder zumindest das höchste Windkraftwerk der Welt. Nicht Deutschlands, nicht Europas, der Welt. Und das Ganze ist 365 Meter hoch. Oder sagen wir mal so, wird es irgendwann mal in absehbarer Zukunft sein. Konstruktion rein aus Metall, wird verglichen gerne mal mit dem Eiffelturm und soll Strom für 8000 Haushalte bringen. Ja, und die große Frage ist, warum muss man immer größer, immer höher, immer weiter? Und da hat sich der Projektleiter, der auch gleichzeitig Chef der Firma ist, die das ausführt, hat sich dazu geäußert. Das hören wir uns vielleicht mal.
10: Hintergrund ist, ich habe einfach in der Höhe mehr, aber ich habe vor allem stabileren Wind. Und das haben wir seit etwa 2010 in der Gigern in der Forschung. Und ich erreiche Qualitäten wie bei einer Offshore-Anlage. Das heißt, doppelten Ertrag im Vergleich zu den normalen Windkraftanlagen. Es gab noch keine Technologie, um in diese Höhe zu kommen.
6: Ja, also das zweitgrößte Gebäude dann in Deutschland. Höher ist nur der Berliner Fernsehturm und der ist mal gerade 3 Meter höher. Ich habe immer gedacht, vielleicht die Gebäude in Frankfurt, aber der Commerzbank Tower ist 300 Meter, also 65 Meter kleiner. Also es ist wirklich ein Riesenprojekt, was da jetzt gerade in Brandenburg entsteht.
8: Das dürfte ja

0: doppelt oder dreimal so hoch sein wie ein normales Windrad, wenn mich nicht alles täuscht, oder? Da bleibt dann aber schon die Frage, wie man in solcher Höhe denn überhaupt was montieren oder anbringen kann.
1: Absolut, genau das habe ich mich auch gefragt. Und diese Frage wurde an den Chef, an den Unternehmer auch gestellt. Wie will man denn so ein Projekt überhaupt montieren? Und so hat er geantwortet.
2: Das Problem ist, dass die Kräne, die Sie hier sehen, das ist Europas höchster Kran, kommt nur bis 180 Meter. Und ich muss ja irgendwie die Turbine auf Turm bekommen. Wir bauen in dem äußeren Turm den inneren Turm, sprich die Turmspitze auf, und nutzen dann den äußeren Turm wie ein Gestänge, um letztendlich den inneren Turm in dem nach oben zu schieben. So wie beim Teleskopkuli, wie man das kennt, nur ein bisschen komplizierter.
1: Ja, so ganz einfach, wie ein Teleskop. Ein kleines bisschen komplizierter stelle ich mir auch vor. Und ich habe mir auch die Bilder eben aus der Höhe angeguckt. Also ich sage mal so, mein Arbeitsplatz wäre das nicht. Aber wie gesagt, es ist wirklich ein Projekt, das zum Klimaschutz beitragen soll und das eben auch es möglich macht, dass man nicht alles offshore baut, sondern dann eben auch an Land.
0: Sieht spektakulär aus da in Brandenburg. Vielen Dank dir, Bernd, fürs Update.
1: Gerne.
0: 30 Sekunden vor dem Countdown hat das Raumfahrtunternehmen SpaceX gestern Nacht den Start der bislang größten Version seiner Starship-Rakete abgebrochen. Die 124 Meter hohe Rakete sollte von Texas aus zu einem Flug starten, der einmal rund um die Erde führen sollte. Doch es traten Probleme mit der neuen Startplattform auf. Falls das Problem schnell behoben werden könne, solle bald ein neuer Startversuch erfolgen. Nicht abgesagt wurde hingegen bislang der Gang des Raumfahrtunternehmens an die Börse. Den hatte SpaceX-Chef Musk am Mittwoch angekündigt, trotz der hohen Verluste seines Unternehmens. Wie das einzuschätzen ist, darüber hat mein Kollege Karl-Georg Salzwedel mit Uwe Gradwohl, unserem Experten für Raumfahrt aus der ARD-Wissenschaftsredaktion, gesprochen.
3: Also der technische Grund, der genannt wurde, ist, dass da ein Haltebolzen sich nicht gelöst hat. Dieser Bolzen ist dafür zuständig, dass der Versorgungsarm, über den der Treibstoff in die Rakete reingepumpt wird, dass der an der Rakete zunächst mal fest montiert ist und sich dann vor dem Start wegschwenkt. Also der muss sich dann lösen. Hat er nicht getan. Und man kann das eben ein paar Mal probieren, diesen Bolzen zu lösen. Aber irgendwann ist dann die Zeit um. Denn SpaceX, muss man sagen, tankt sehr, sehr kalten Treibstoff in die Rakete. Der ist kalt, der schrumpft zusammen, dann passt dadurch mehr rein. Aber wenn er eben lange drin ist im Tank, dann erwärmt er sich wieder, dann dehnt er sich aus. Und dann kann man nicht mehr starten. Und diese Zeit, die war dann abgelaufen. Deshalb neuer Startversuch dann wohl jetzt in der kommenden Nacht.
4: Dann reden wir über das Raumschiff. Was sind denn die Veränderungen, die am Starship in den 7 Monaten seit den ersten Testflügen vorgenommen worden sind?
3: Ja, eigentlich wurde alles überarbeitet. Das fängt an beim eigentlichen Startplatz, bei diesem Launchpad. Es ist komplett neu gebaut. Man hat es so gebaut, dass es nicht wie bei früheren Starts beim Start Schäden gibt, dass das Launchpad noch groß renoviert werden muss, dann wieder nach jedem Start. Das wäre großer Aufwand, möchte man nicht haben. Deshalb wurde diese Konstruktion angepasst. Der untere Teil, der Booster, diese Schwerlastrakete, die eigentlich das Raumschiff ins All hebt, die hat erneuerte Triebwerke, bessere Triebwerke, 33 Raptor-Triebwerke. Und die sind zusammengenommen doppelt so stark jetzt wie damals die Saturn-5-Rakete, die Ende der 60er, Anfang der 70er Jahre die Apollo-Astronauten zum Mond gebracht. Also ist bei weitem die stärkste Rakete der Welt. Und obendrauf sitzt dann eben dieses Starship. Da wurde auch einiges überarbeitet. Wichtig ist, dass da jetzt Andockstellen sind, um ein zweites Starship an so ein Starship andocken zu können. Das ist deshalb wichtig, weil man, wenn man zum Mond oder in dieser Vision auch zum Mars fliegen möchte, weil man da Treibstoff pumpen muss. In der Erdumlaufbahn muss das Starship dann erstmal noch mit Treibstoff versorgt werden. Es kann nicht so viel Treibstoff mit ins All nehmen, um direkt zum Mond zu fliegen. Da müssen Tank-Starships noch kommen und zusätzlich Treibstoff reinpumpen. Und das ist ein sehr komplexer Vorgang. Da wurden jetzt erste Voraussetzungen technisch dafür geschaffen, dieses in der Erdumlaufbahn zunächst mal erproben zu können.
4: Das Ziel ist ja klar, das heißt Mond. Wie groß sind denn die Chancen, dass das Starship von der NASA wie geplant schon 2028 als Mondlandefähre genutzt werden kann?
3: Also ich halte die Chancen für recht gering. Einfach deshalb, weil dieser Betankungsvorgang noch nicht geprobt wurde. Dann, wenn man das als Mondlandefähre nutzen möchte, 2028, muss dieses Raumschiff auch von der NASA zertifiziert sein für den Astronautentransport, auch wenn es nur aus einer Mondumlaufbahn auf die Mondoberfläche wäre. Davon ist man noch weit entfernt. Also es ist noch kein Astronaut mit diesem Raumschiff transportiert worden. Und es war auch nicht wirklich in der Erdumlaufbahn. Es ist bislang immer nur nahe in eine Erdumlaufbahn ran geflogen, aber hat die Erdumlaufbahn nie fest erreicht, ist nie mehrfach um die Erde geflogen, sondern wurde bislang nach fast einer Erdumrundung immer zurückgeholt. Also da fehlt noch einiges an technischer Überprüfung und es ist noch völlig unklar, ob dieser Zeitplan 2028 eingehalten werden kann. Inzwischen hat die NASA sich ja auch noch einen zweiten Anbieter gesucht für den Bau einer Mondlandefähre. Das ist der große Konkurrent von Elon Musk, das ist Jeff Bezos mit seiner Raumfahrtfirma Blue Origin. Die bauen ein eher traditionelles Mondlandegerät. Das sieht eher so einer Mondlandefähre aus den 60er, 70er Jahren ähnlich und soll in einer Frachtversion dieses Jahr, Ende des Jahres, erprobt werden. Also vielleicht wird die NASA da auch switchen und dann doch mit Blue Origin auf dem Mond landen und nicht mit SpaceX.
4: Uwe, wenn ein privates Unternehmen etwas macht, dann muss da am Ende auch Geld bei rumkommen. Hängt der kommerzielle Erfolg des Starships denn von einer erfolgreichen Mondmission ab oder könnte SpaceX es verkraften, wenn das Starship nicht für die Mondlandung genutzt wird?
3: Also meine Einschätzung wäre, ein Image-Schaden wäre es auf jeden Fall, wenn SpaceX jetzt nicht die Mondlandung durchführen darf, sondern wenn der Blue Origin an SpaceX vorbeizieht, wäre für SpaceX nicht so toll. Aber tatsächlich, wenn das Starship es schafft, in die Erdumlaufbahn zu fliegen und dort eine Frachtmenge von 100 Tonnen Fracht in Form von vielen Satelliten auf einen Schlag auszusetzen, dann wirft das diesen Markt für Frachttransporte in die nahe Erdumlaufbahn komplett durcheinander. Also die Preise, die er anbieten kann mit diesem Starship, die Elon Musk anbieten kann, sind dann bei weitem niedriger als das, was man bislang auf den Tisch legen muss für ein Kilogramm Fracht in die Erdumlaufbahn. Und da kann dann schon wieder kommerzieller Erfolg möglich sein. Das ist denkbar, aber dafür muss eben dieses Gerät auch stabil fliegen und sicher fliegen. Und das wurde bislang so noch nicht demonstriert.
4: Jetzt sind wir schon bei der Wirtschaftlichkeit. SpaceX soll an die Börse gebracht werden. Was wird denn mit dem Börsengang genau bezweckt?
3: Naja, es kommt frisches Geld in die Firma. Es ist natürlich so, dass Elon Musk ja sehr viel Geld bislang investiert hat, um diesen Betrieb, dieses Unternehmen aufzubauen. Aber er braucht zusätzliche Mittel. Zum einen möchte er in der künstlichen Intelligenz auch Fortschritte machen. Da hinkt er der Konkurrenz ein bisschen hinterher. Es geht da auch um die Idee, Rechensysteme, Rechenzentren für KI in die Erdumlaufbahn zu bringen. Und da muss SpaceX noch nachentwickeln. Dafür ist viel Geld notwendig. Und eben auch wieder Starship. Diese Entwicklung verbraucht mehr Geld als ursprünglich gedacht. Und deshalb ist es wohl notwendig, dass jetzt einen gewissen Anteil dieses Unternehmens an der Börse zu Geld macht und eben dann auch Kleinanleger mit an Bord holt.
4: Es heißt, SpaceX könnte schon zum Börsenstart zu einem der 10 wertvollsten Unternehmen der Welt werden. Zurzeit schreibt das Unternehmen aber noch Milliardenverluste. Wie passt das zusammen?
3: Ja, also das passt so zusammen, dass SpaceX eine große Raketenflotte hat, mit der Elon Musk eigentlich Satelliten von anderen Unternehmen ins All bringen könnte. Aber diese Flotte ist nicht ausgelastet. Also man muss sehen, von diesen mehr als 100 Starts, die er mit seinen Raketen derzeit durchführt, sind ungefähr 70% dem eigenen Unternehmen gewidmet. 70% der Raketentransporte sind allein dafür gedacht, dass Starlink-Satelliten ins All gebracht werden. Und mit diesen Starlink-Satelliten, da verdient SpaceX tatsächlich Geld. Das ist die Sparte, in der das wirklich funktioniert. Alles andere ist im Moment defizitär, hat aber damit zu tun, dass eben auch viel Entwicklung noch notwendig ist und dass da viel Geld in das Starship fließt, dass künftig diese gesamte Raketenflotte, die Musk hat, ersetzen soll. Eigentlich sollen alle Transporte, die SpaceX unternimmt, künftig mit dem Starship unternommen werden. Und das ist eben eine teure Entwicklung.
4: Da müssen wir noch über den Chef sprechen, den schillernden Milliardär Elon Musk. Für ihn könnte sich der Börsengang auch auszahlen und er würde möglicherweise im Ranking der reichsten Menschen Geschichte schreiben.
3: Ja, man sagt, er würde dadurch möglicherweise der erste Billionär werden. Das mag so sein, aber dann ist es auf dem Papier sicherlich so, diese Aktienpakete, die er dann hat, solange die auf dem Markt so begehrt sind und der Preis so hoch ist, ist sein Wert, der Wert seines Vermögens entsprechend hoch. Wenn allerdings das Starship gar nicht ins Fliegen kommen sollte, dann könnte ich mir vorstellen, dass auch SpaceX, ein Unternehmen, das jetzt so groß und finanzstark aussieht, dass das vielleicht doch in ein paar Jahren ins Trudeln kommt.
4: Informationen und Hintergründe von Uwe Gradwohl aus der ARD-Wissenschaftsredaktion. Vielen Dank dafür.
3: Gerne.
5: Das Wetter hat sich schlagartig geändert. Die Luftmasse über unseren Köpfen wird in den kommenden Tagen rund 5 bis 10 Grad höher sein als der Durchschnitt. Und so sieht die Wetterlage aus.

Ein Hochdruckgebiet hat sich von Südwesten her bis nach Mitteleuropa ausgedehnt und die Sonne dominiert das Wettergeschehen. Etwas feuchtere Luft mit mehr Wolken wird am Rande des Hochs noch in den Norden und Osten des Landes geführt. Insgesamt erwartet uns frühsommerliche Wärme. Hitze zu Pfingsten gibt es immer wieder, aber auch Schnee und Kälte können noch ein Thema sein. Wie unterschiedlich das Wetter zu Pfingsten in der Vergangenheit war, das schauen wir uns jetzt an. Im Jahr 1907 war es ziemlich kalt. In Schwerin wurde ein Höchstwert von gerade mal 6,6 Grad gemessen. Im Jahr 1970 lagen zu Pfingsten auf dem Brocken im Harz noch 1,20 Meter Schnee, auf der Zugspitze sogar fast 5 Meter. Dagegen herrschte am Pfingstmontag 2014 zum Teil große Hitze, in Kitzingen beispielsweise mit 37,3 Grad. Das war übrigens der Tag des schweren Pfingstunwetters in NRW. Das erwartet uns dieses Jahr nicht. Die Temperaturen klettern aber auch über die 30-Grad-Marke. Und so geht es heute weiter. Der Sonnenschein ist vom Süden und Westen bis in die Mitte oft ungestört. Am Himmel zeigen sich höchstens ein paar lockere Wolken. Im Norden und Nordosten ist es noch wolkiger, aber auch dort scheint immer wieder die Sonne. Mit Regen ist deutschlandweit nicht zu rechnen. Die Nacht zum Samstag verläuft meist sternenklar. Die Wolken verschwinden auch im Nordosten. Hier und da kann sich aber Nebel bilden. Der Wind ist oft schwach unterwegs und weht im Uhrzeigersinn um das Hoch. Von Schleswig-Holstein bis zur Oder kommt er aus West bis Nordwest, vom Südwesten bis zu den Alpen aus Ost, ansonsten aus unterschiedlichen Richtungen. Und so sehen die Temperaturen aus. Heute werden an den Küsten mit Seewind 18 bis 20 Grad erreicht, sonst wird es oft sommerlich warm mit rund 25, am Oberrhein bis 29 Grad. In der Nacht kühlt sich die Luft ab auf 16 Grad an der Weinstraße, 11 Grad im Raum Hannover bis 6 Grad in den Alpentälern. Morgen erwartet uns im Großteil des Landes viel Sonnenschein. Nur im Norden und Nordwesten sind ein paar Wolkenfelder in Richtung Nordsee und Dänemark einzelne Schauer unterwegs. Dazu werden 21 Grad auf Norderney bis 32 Grad bei Freiburg erreicht. Am Sonntag dominiert der Sonnenschein. Auch wenn hier unter Wolken und im Osten vereinzelte Schauer auftauchen. An den Küsten 18, im Südwesten bis 33 Grad. Am Montag geht es trocken, sonnig und sommerlich warm bis heiß weiter. Zusammengefasst, das Pfingstwochenende bringt oft sonniges Frühsommerwetter und in einigen Regionen steht die erste Hitzewelle des Jahres an.

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1: Guten Tag, willkommen zur Tagesschau. Die Kriege in der Ukraine und in Nahost und dann noch die bündnisinternen Probleme. Die NATO-Außenminister haben viel zu besprechen beim zweitägigen Treffen im schwedischen Helsingborg. Zumal US-Präsident Trump die Partner gestern Abend wieder mit einer Kehrtwende überrascht und verwirrt hat. Er kündigte an, 5000 zusätzliche Soldaten nach Polen zu schicken, nur wenige Tage nachdem seine Regierung genau das Gegenteil verkündet hatte, keine weiteren Soldaten zu entsenden. Tina Hassel ist für uns vor Ort. Also doch mehr US-Soldaten. Wie kommt diese Nachricht bei der Konferenz heute an?
2: Grundsätzlich begrüßt man hier natürlich, wenn die US mehr Truppen nach Europa schicken. Doch alle waren überrascht, zumal Präsident Trump die Truppenverstärkung mit seiner guten Beziehung zum nationalkonservativen polnischen Präsidenten begründet hat. Die schwedische Außenministerin hat es auf den Punkt gebracht, das sei verwirrend und nicht leicht zu verstehen. Aber man müsse sich auf das eigene Interesse konzentrieren und die europäische Verantwortung weiter ausbauen. Da spricht man hier von einer NATO 3.0 und damit will man auch die USA überzeugen.
1: Und heute ist ja auch US-Außenminister Rubio mit dabei. Was ist von ihm zu erwarten?
2: Die Bündnispartner erwarten von Rubio mehr Klarheit, was die US-Truppenpräsenz in Europa angeht und dass die Verlagerung der Aufgaben in der NATO strukturiert verläuft, also dass die USA nicht dort sich zurückziehen, wo die Europäer noch nicht in der Lage sind zu übernehmen, damit es eben keine Sicherheitslücken gibt. Und auf der Schluss-PK gerade hat NATO-Generalsekretär Rutte gesagt,

0: sagt, man habe darüber sehr produktive und gute Gespräche gehabt.
1: Tina Hassel in Helsingborg, vielen Dank. Apotheken sollen künftig mehr Leistungen anbieten können. Das hat der Bundestag heute beschlossen. Die Reform von Gesundheitsministerin Baken sieht unter anderem vor, dass Apothekerinnen und Apotheker mehr Impfungen verabreichen dürfen. Außerdem sollen sie bestimmte verschreibungspflichtige Arzneimittel auch ohne Rezept ausgeben können. Das soll vor allem die Versorgung auf dem Land sichern.
2: Pfalzdorf am Niederrhein. 7000 Einwohner, eine Apotheke. Christina Wolf hat eine chronische Erkrankung. Bisher musste sie einmal im Quartal erst zum Arzt in die nächste Stadt, um ein Rezept zu bekommen. Nach der Reform darf die Apotheke das Medikament auch ohne neue Verschreibung ausgeben.
3: Somit hätte ich den Gang auf jeden Fall zum Arzt gespart. Das Medikament kenne ich, das Medikament nehme ich schon seit Jahren und es wäre toll.
2: Bastian Schlotmann darf in seiner Apotheke bald auch mehr Gesundheitsdienstleistungen anbieten. Schnelltests etwa auf das Norovirus, Impfungen zum Beispiel gegen Tetanus, Checks auf Herz-Kreislauf-Erkrankungen.
4: Dadurch, dass die Ärztedichte dünner wird, wird es, glaube ich, wichtiger, dass die Apotheke einfach der Anlaufpunkt für Gesundheitsthemen in erster Linie wird.
2: Von der Kassenärztlichen Vereinigung aber kommt Kritik an der Apothekenreform.
5: Dass Apotheken jetzt in Grunddiagnostik einsteigen, das geht bis zum Blutabnehmen. Und das ist natürlich schon schräg, weil die Apothekerinnen und Apotheker dafür schlicht nicht ausgebildet sind. Das ist noch nicht mal Inhalt ihres Studiums. Und insofern würden wir das als ein Abgleiten in die Laienmedizin tatsächlich sehen.
2: Bastian Schlotmann hat Schulungen absolviert, zum Beispiel zum Impfen. Er weiß von seinen Kunden, für sie wird die Reform Erleichterungen bringen.
1: Geschätzt 1 Million Wohnungen fehlen in Deutschland, doch gebaut werden immer weniger. 2025 brach der Wohnungsbau das zweite Jahr hintereinander deutlich ein. Laut Statistischem Bundesamt wurden insgesamt 206.000 Wohnungen fertiggestellt, 18% weniger als im Jahr zuvor. Experten rechnen auch für 2026 mit einem Rückgang, vor allem aufgrund der Inflation und der gestiegenen Lohn- und Materialkosten. Die Wetteraussichten für das Pfingstwochenende sind herrlich und passend dazu eröffnen viele Freibäder die Saison. Doch wegen Klammerkassen der Kommunen sind etliche Bäder in schlechtem Zustand. Andere wurden bereits geschlossen. Vielerorts packen Ehrenamtliche mit an, etwa in Stuttgart beim ASV Bottlern.
6: Das Freibad. An warmen Tagen im Sommer ist es der Treffpunkt im Stuttgarter Stadtteil Botnang. Aber ob es auch im nächsten Sommer wieder öffnen wird, das ist derzeit offen. Betrieben wird das Freibad von einem Verein. Die Stadt Stuttgart hat angekündigt, sie wird die Zuschüsse an den Verein im kommenden Jahr deutlich kürzen.
7: Diese Kürzung kann der Verein nicht aus eigenen Mitteln stemmen. Wir sind ein kleiner Verein mit 900 Mitgliedern. Das würde bedeuten, ganz klar, das Bad muss schließen.
6: Schon jetzt läuft der Betrieb nur dank der vielen Ehrenamtlichen. Und auch anderen Freibädern droht die Schließung.
8: Das wäre eine Vollkatastrophe. Weil wo sollen die Kinder sonst schwimmen lernen, wenn nicht hier? Oder was sollen sie in den Ferien machen?
9: Also gerade sozial schwache Familien oder so, die nutzen das ja als Urlaubsort. Man ist den ganzen Tag hier, man spielt zusammen, man isst zusammen. Man bringt sich gegenseitig Essen mit, man lernt sich kennen. Und das wäre halt alles weg.
6: So wie Stuttgart müssen viele Städte sparen. Nach jahrelangen Überschüssen sind die Kommunen in den vergangenen Jahren ins Minus gerutscht. 2023 betrug das Defizit bundesweit 6,8 Milliarden Euro. 2024 waren es schon 24,8 Milliarden, im vergangenen Jahr dann 31,9 Milliarden Euro. Und der Städtetag erwartet, dass das Defizit noch größer wird.
10: Alles das, was das Leben ausmacht in einer Stadt, steht dann plötzlich zur Disposition und dann zerfällt eine Stadtgesellschaft.
6: Im Freibad in Stuttgart-Botnang hoffen sie, dass es soweit nicht kommen wird.
1: Der SC Magdeburg ist zum vierten Mal deutscher Handballmeister. Die Mannschaft sicherte sich den Titel mit einem 31:30-Sieg in letzter Sekunde gegen die SG Flensburg-Handewitt. An den 3 verbleibenden Spieltagen ist Magdeburg nicht mehr von der Tabellenspitze zu verdrängen. Und hier noch die Wettervorhersage. Morgen sonnig oder nur leicht bewölkt, im Norden und Nordwesten zum Teil wolkig und örtlich Schauer. 21 bis 32 Grad. Um 16 Uhr die nächste Tagesschau. Ich wünsche einen schönen Tag.

0: Und wir kommen zu unserem Update und schauen noch mal vertieft auf ein paar Themen des Tages. Zum Beispiel das Treffen der NATO-Außenminister in Helsingborg. Das endet nämlich in diesen Minuten. Bernd, gibt es da schon Ergebnisse?
1: In der Tat, das Treffen scheint beendet zu sein und man hat da wohl noch mal heute sehr intensiv, das kann man zumindest so zwischen den Zeilen herauslesen, sich heute noch mal sehr intensiv, ich nenne es mal beraten, vielleicht hat man aber auch teilweise gestritten. Wir haben jetzt hier erstmal noch mal das Familienfoto, das obligatorische, da gab es gestern schon eins, irgendwie macht man da bei solchen Treffen auch gerne am zweiten Tag noch mal ein Familienfoto, Mark Rutte hier, sehen wir ihn, und da links neben Mark Rutte unseren Außenminister Wadefuhl. Tja, das sind die NATO-Außenministerinnen und Außenminister und die haben natürlich über das Thema Iran geredet. Die haben über das Thema Ukraine geredet, aber die haben vor allem über ein ganz großes Thema geredet. Wie einig ist denn überhaupt noch die NATO? Also ist die NATO überhaupt noch handlungsfähig? Und eine Frage steht ja immer im Raum, was passiert im Verteidigungsfall? Da gilt ja der sogenannte Artikel 5. Das heißt, ein Land wird angegriffen, alle anderen stehen bei. Und da haben ja die USA in den letzten Monaten schon mal unter Donald Trump ein paar Zweifel gelassen. Gerade eben läuft jetzt diese Pressekonferenz mit Mark Rutte, die ist auch schon gerade beendet worden. Und ich habe einen ganz wichtigen Ausschnitt mitgebracht. Hören wir da vielleicht mal ganz kurz rein.
2: I know some have been
1: questioned. Ich weiß, dass einige das Bündnis in Frage gestellt haben und dass sogar Regierungschefs die Fähigkeit anzweifeln, angesichts eines Gegners geeint zu bleiben. Lassen Sie es mich ganz klar sagen. Das Bekenntnis der USA zu Artikel 5 ist unerschütterlich. Unsere Fähigkeit, jeden Verbündeten zu verteidigen, steht außer Frage. Was einen Angriff auf uns betrifft, wäre die Reaktion vernichtend. Das ist ein Verteidigungsbündnis. Wir stärken die NATO, um sie zu erhalten und sicherzustellen, dass wir sie bei Bedarf verteidigen können. Und genau dieses Ziel werden wir auch weiterhin verfolgen. Ja, das war also Mark Rutte mit seinem Statement, klares Bekenntnis zu diesem sogenannten Artikel 5 Beistandspakt im Falle eines Angriffs. Und da machen sich ja vor allen Dingen die baltischen Staaten große Sorgen. Russland provoziert beispielsweise auch durch Drohnenangriffe bzw. auch Ablenkung ukrainischer Drohnen auf estnisches, lettisches und litauisches Gebiet. Also insofern zumindest von Mark Rutte jetzt ein klares Statement.
0: Schauen wir mal genauer auf die Rolle der USA. US-Außenminister Rubio, der hat ja vor seinem Abflug noch mal seinen Unmut über die NATO-Partner kundgetan, die mehr zu dem Bündnis beitragen sollten. Wie haben sich denn die USA in persona Rubio jetzt auf dem Treffen verhalten?
1: Auf die Abschlusspressekonferenz von Rubio warte ich noch, aber du hast total recht. Es gab schon deutliche Kritik im Vorfeld bei seinem Abflug. Es gab deutliche Kritik am Rande des Treffens. Und wie gesagt, es gab dann eben auch heute Morgen noch mal das Statement, wo Rubio gesagt hat, naja, ein Bündnis funktioniert nur dann, wenn alle, die beim Bündnis dabei sind, auch was davon haben. Die USA wollen sich da ja ein Stück weit rausziehen. Das haben sie auch ganz klar gesagt, zumindest im konventionellen Bereich. Aber man möchte zumindest, und das wurde auch gerade bei Mark Rutte eben noch mal klar, man möchte mehr in der Rüstungsindustrie zusammenarbeiten. Hören wir vielleicht mal rein, was Rubio heute Vormittag gesagt hat nach einem bilateralen Treffen mit Mark Rutte.
3: Wie bei jedem Bündnis muss es für alle Beteiligten von Vorteil sein. Es muss ein klares Verständnis darüber geben, welche Erwartungen bestehen. Wir werden versuchen, die Grundlagen dafür zu schaffen. Einer der Bereiche für Zusammenarbeit ist die Rüstungsindustrie. Wir sind heute einfach nicht in der Lage, Munition in dem Umfang zu produzieren, der für den zukünftigen Bedarf notwendig ist. Das ist etwas, das angegangen werden muss. Es ist etwas, woran wir gemeinsam arbeiten wollen.
1: Ja, das ist also das Thema von Rubio, dem US-Außenminister. Lass mich vielleicht noch kurz zum Schluss sagen, Johann Wadefuhl, der deutsche Bundesaußenminister, der ist ja auch vor Ort, der hat heute auch noch mal ein kurzes Statement gegeben und er hat auch noch mal betont, Deutschland wird in diesem Jahr mehr als 4% des Bruttoinlandsproduktes für die Rüstung ausgeben und ist damit sehr zufrieden. Und das Thema Geld, ganz großes Thema. Mark Rutte ist da zuversichtlich, man sammelt immer mehr Geld für die NATO ein und hofft dann, dass dann irgendwann die USA wahrscheinlich auch mal zufrieden sein werden.
0: Bernd, dann machen wir unter dieses Thema erstmal einen Strich. Wir schalten ja später auch noch zu unserer Korrespondentin nach Helsingborg, zu Tina Hassel. Und wir gucken jetzt erstmal nach Schipkau. Das ist ein Ort, den man vielleicht noch nicht so auf dem Schirm hat, aber den sollte man bald kennenlernen, besonders wenn man an den Klimaschutz denkt.
1: Absolut. Ich bin ganz ehrlich, ich hatte den überhaupt nicht auf dem Schirm. Aber in der Tat, wir müssen uns diesen Ort nämlich merken. Schauen wir mal, was dort nämlich gerade passiert. Kann man auf diesen Bildern, glaube ich, ganz gut erkennen. Dort, ja, vielleicht erstmal hier vielleicht ganz kurz die Karte. Das ist Schipkau. Das liegt zwischen Berlin und Dresden in Brandenburg. Und dort entsteht momentan das größte Windkraftwerk oder zumindest das höchste Windkraftwerk der Welt. Nicht Deutschlands, nicht Europas, der Welt. Und das Ganze ist 365 Meter hoch. Oder sagen wir mal so, wird es irgendwann mal in absehbarer Zukunft sein. Konstruktion rein aus Metall, wird verglichen gerne mal mit dem Eiffelturm und soll Strom für 8000 Haushalte bringen. Ja, und die große Frage ist, warum muss man immer größer, immer höher, immer weiter? Und da hat sich der Projektleiter, der auch gleichzeitig Chef der Firma ist, die das ausführt, hat sich dazu geäußert. Das hören wir uns vielleicht mal an.
4: Hintergrund ist, ich habe einfach in der Höhe mehr, aber ich habe vor allem stabileren Wind. Und das haben wir seit etwa 2010 in der Gigon in der Forschung. Und ich erreiche Qualitäten wie bei einer Offshore-Anlage. Das heißt, doppelten Ertrag im Vergleich zu den normalen Windkraftanlagen. Es gab noch keine Technologie, um in diese Höhe zu kommen.
1: Ja, also das zweitgrößte Gebäude dann in Deutschland. Höher ist nur der Berliner Fernsehturm und der ist mal gerade 3 Meter höher. Ich habe immer gedacht, vielleicht die Gebäude in Frankfurt, aber der Commerzbank Tower ist 300 Meter, also 65 Meter kleiner. Also es ist wirklich ein Riesenprojekt, was da jetzt gerade in Brandenburg entsteht.
0: Das dürfte ja doppelt oder dreimal so hoch sein wie ein normales Windrad, wenn mich nicht alles täuscht, oder? Da bleibt dann aber schon die Frage, wie man in solcher Höhe denn überhaupt was montieren oder anbringen kann.
1: Absolut, genau das habe ich mich auch gefragt. Und diese Frage wurde an den Chef, an den Unternehmer auch gestellt. Wie will man denn so ein Projekt überhaupt montieren? Und so hat er geantwortet.
4: Das Problem ist, dass die Kräne, die Sie hier sehen, das ist Europas höchster Kran, kommt nur bis 180 Meter. Und ich muss ja irgendwie die Turbine auf den Turm bekommen. Wir bauen in dem äußeren Turm den inneren Turm, sprich die Turmspitze auf und nutzen dann den äußeren Turm wie ein Gestänge, um letztendlich den inneren Turm in dem nach oben zu schieben. So wie beim Teleskopkuli, wie man das kennt, nur ein bisschen komplizierter.
1: Ja, so ganz einfach wie ein Teleskop. Ein kleines bisschen komplizierter stelle ich mir auch vor. Und ich habe mir auch die Bilder eben aus der Höhe angeguckt. Also ich sage mal so, mein Arbeitsplatz wäre das nicht. Aber wie gesagt, es ist wirklich ein Projekt, das zum Klimaschutz beitragen soll und das eben auch es möglich macht, dass man nicht alles offshore baut, sondern dann eben auch an Land.
0: Sieht spektakulär aus da in Brandenburg. Vielen Dank dir, Bernd, fürs Update.
1: Gerne.
0: Dünen, Sandstrand und der Meerblick ziehen jedes Jahr hunderttausende Besucher auf Fehmarn an der Ostsee. Doch für Touristinnen und Touristen ist vielerorts gerade weniger Platz. Denn statt Urlaubern müssen derzeit tausende Arbeiter unterkommen, die den Fehmarnbelt-Tunnel zwischen Dänemark und Deutschland bauen. Das hat für die schleswig-holsteinische Urlaubsinsel Vor- und Nachteile.
5: Wir hatten natürlich viele Stammgäste, auch schon über Jahrzehnte. Und die waren zum Teil schon recht enttäuscht, dass sie jetzt hier nicht mehr kommen konnten.
6: Wir sind bei Georg Kleingarn im östlichen Teil der Insel Fehmarn. Seit mehr als 40 Jahren vermietet er Ferienwohnungen an Touristen, oft an Familien mit Kindern. 15 Wohnungen hat er und auch 2 Ponys. Doch die sind gerade arbeitslos.
5: Ja, die haben jetzt im Moment leider nicht so viel zu tun, die Kinder sind dieses Jahr ja nicht da. Wir haben jetzt Handwerker in den Wohnungen untergebracht.
6: Die kommen jeden Abend gegen 18 Uhr von der Baustelle zurück. Für die Strecke brauchen sie nur 15 Minuten.
7: Das ist ein relativ entspannter Weg. Man kann noch relativ lange ausschlafen. Wir hatten auch schon andere Baustellen. Da war die Anreise dann trotzdem noch eine halbe Stunde. Aber es ist schön.
6: Etwa 25 Bauarbeiter wohnen im Moment in Kleingarns Ferienwohnungen. Sie arbeiten an der Schienenanbindung des Fehmarn-Belt-Tunnels. In frühestens 5 Jahren soll der Straßen- und Eisenbahntunnel Deutschland und Dänemark verbinden. Auf der Insel und dem benachbarten Festland müssen während der Bauarbeiten tausende Arbeiter untergebracht werden. Ein Mammutprojekt.
8: An der gesamten Strecke zwischen Lübeck und Fehmarn, das sind ja 90 Kilometer, werden wir bis zu 5000 Bauarbeiter zeitgleich an der Strecke haben, die hier ihre Arbeiten verrichten, Brücken bauen, die Schienen bauen, Weichen bauen, Bahnhöfe ausbauen, Autobahnanschlussstellen verändern.
6: Die meisten Arbeiter kommen auf dem Festland unter. Hier auf der Fläche dieses Rapsfelds in Großenbrode, kurz vor Fehmarn, soll nächstes Jahr ein Containerdorf für etwa 600 Arbeiter entstehen. Auch im wenige Kilometer entfernten Lensahn und in Sirksdorf könnten weitere ähnliche Unterkünfte kommen. Eine temporäre Lösung für nur einige hundert Arbeiter. Andere kommen in Privatunterkünften und Ferienwohnungen unter. Manche auch direkt auf Fehmarn. Für die kleine Insel eine Herausforderung.
9: Ja, das belastet uns schon, weil ja Wohnungen weggemietet werden, aber auch touristische Unterkünfte weggemietet werden. Und der Wohnungsmarkt auf Fehmarn sowieso schon sehr angespannt ist, hat uns das nicht wirklich geholfen, muss man sagen. Wir arbeiten dran, Wohnungen zu schaffen, aber so schnell kommt man natürlich nicht hinterher.
6: Und für einige Stammgäste ist es schon eine Enttäuschung, nicht mehr in ihre gewohnten Unterkünfte zu kommen, sagt Oliver Behnke vom Tourismusservice.
10: Wir haben verschiedenste Höfe, die ihre Unterkünfte komplett an das Konsortium vermietet haben. Wir sprechen hier von Größenordnungen zwischen 300 bis 500 Betten hier auf der Insel.
6: Das sind 2-3% aller Gästebetten. Eigentlich verschmerzbar. Allerdings fehlen dadurch auch Einnahmen aus der Kurabgabe. Denn die fallen bei den Handwerkern nicht an. Oliver Behnke rechnet mit bis zu 100.000 Euro weniger pro Jahr. Zurück auf dem Ferienhof von Georg Kleingarn. Begeistert war er nie von dem Projekt Fehmarn-Belltunnel. Doch die neue Vermietungssituation bringt auch Vorteile.
11: Also dadurch, dass sie auch in den Wintermonaten da sind, bringt das etwas mehr Geld mit den Handwerkern. Aber das Hauptargument war eigentlich, dass wir von der hohen Arbeitsbelastung an den Wochenenden weg wollten.
6: Jetzt hat er keine anstrengenden Bettenwechsel an den Wochenenden mehr. Strandkörbe und Räder sind eingelagert.
11: Die Baustelle selbst ist ja von uns noch 6-7 Kilometer weg. Da kriegen wir nicht so viel mit. Und eine gute Verkehrsanbindung ist natürlich für die Zukunft auch ein großer Vorteil für eine touristische Region wie Fehmarn.
6: Bis Ende 2027 wird Georg Kleingarn erstmal weiter an Arbeiter vermieten. Dann will er entscheiden, ob er wieder in die Ferienvermietung einsteigt.
0: Und wir widmen uns dem Sport. Der SC Magdeburg ist vorzeitig neuer deutscher Handballmeister. Der Mannschaft aus Sachsen-Anhalt reichte dazu der Sieg gestern am 30. Spieltag. Magdeburg gewann gegen die SG Flensburg-Handewitt hochdramatisch mit 31:30.
12: So sieht es aus, wenn du in einem wahren Handball-Krimi vor heimischen Fans die deutsche Meisterschaft klarmachst. Magdeburg verwandelt direkt den ersten Matchball gegen Flensburg.
13: Ich bin froh und erleichtert, dass wir das Spiel gewonnen haben, dass wir den Titel jetzt 4 Spieltage vor Schluss klarmachen konnten. Aber das Spiel war ganz verrückt.
12: Denn über die gesamten 60 Minuten ist es ein offener Schlagabtausch. Die Torhüter drücken dem Spiel ihren Stempel auf. In Halbzeit 1 kann sich Flensburg zwischenzeitlich mit 4 Treffern absetzen. Doch Magdeburg kämpft sich zur Pause zurück. 13:13.
14: Wir hatten natürlich gehofft, dass wir können zumindest einen Punkt mitnehmen von einem wirklich tolles Spiel. Ja. Glückwunsch zu Magdeburg.
13: War alles offen. Ne? Es hätte auch sein können, dass wir heute mit einer Niederlage rausgehen und am Sonntag den nächsten Anlauf starten müssen.
12: Der zweite Durchgang wie ein Abziehbild von Halbzeit 1. Wieder kann die SG dank toller Paraden davonziehen und erneut zeigt Magdeburg Moral. Er zwingt den Ausgleich, sodass es auf den letzten Angriff der Partie ankommt. Nur noch wenige Sekunden auf der Uhr. Flensburg verliert den Ball und Magnus Saugstrup erlöst den SCM.
15: Heute lasse ich mich leiten. Heute hat die Mannschaft auch die Chance, mich überall mit hinzunehmen, wo sie wollen. Bloß bitte nicht in irgendeinen fucking Flieger. Also da bin ich raus. Ich lasse mich überraschen. Ich freue mich einfach drauf. Vielleicht ist es auch schneller, als ich denke, in meinem heimischen Bett. Auch da wäre ich nicht traurig drüber.
12: Wo und wie auch immer, Magdeburg feiert den nach 2001, 2022 und 2024 vierten gesamtdeutschen Meistertitel.
0: Und auch im Fußball stehen die letzten Entscheidungen an. Zum Beispiel der Kampf um den letzten Platz in der Bundesliga. Im Relegationshinspiel trafen gestern der VfL Wolfsburg und der Zweitliga-Dritte Paderborn aufeinander. Am Ende trennte man sich 0:0, wobei Außenseiter Paderborn schon auch hätte gewinnen können.
16: Die Null steht für Paderborn. Der Außenseiter hat sich das hart erkämpft und darf weiter auf die Bundesliga hoffen.
17: Es ist immer noch Erstligist gegen Zweitligist. Ich finde trotzdem, dass wir es gut gemacht haben. Hätte auch einer reingehen können. Zweimal klären sie auf der Linie. auch wenn es die einzigsten Möglichkeiten waren. Aber wir haben trotzdem dagegen gehalten, wir haben gefightet, wir haben alles dafür gegeben. Und deshalb geht es unentschieden auch in Ordnung.
16: Nach 8 Minuten hatten die Gäste die erste Chance zur Führung. Santiago Castanedas Schuss klären Wolfsburgs Keeper Grabara und Belusion gemeinsam. Ralf Kettemann sieht ab dann aber eigentlich nur noch den Gegner aus Wolfsburg in der Offensive. Nach gut einer halben Stunde Swanberg schickt Dagim, aber Dennis Simon im Paderborner Tor vereitelt die bis dahin beste Möglichkeit für Wolfsburg. In der zweiten Hälfte bleibt der VfL drückend überlegen, aber auch diesen Eriksen-Freistoß für die Wölfe entschärft Simon. Nach 84 Minuten ein spätes offensives Lebenszeichen von Paderborn. Bill Bier, das war sie, die große Möglichkeit. Philipp Bilbia vorbei an Grabara, aber erst Wavro, dann Mähle, kratzen den Ball noch von der Linie.
18: Paderborn hat es, wie gesagt, gut gemacht, aber wir sind genau darauf eingestellt worden. Schade, dass wir heute das nicht vorher entschieden haben, aber ich glaube, wir haben gezeigt, dass wir, wenn es drauf ankommt, da sind. Und deswegen bin ich auch zuversichtlich, dass wir am Montag was zu feiern haben.
16: 0:0. Noch nicht viel passiert. Beide Teams können ganz gut damit leben, dass das Rückspiel wieder bei 0 beginnt.
0: Gestern wurden ja die 26 Spieler bekannt gegeben, die im Sommer zur Fußball-Weltmeisterschaft reisen werden. Und seitdem gibt es unter Fans und Experten viele Diskussionen über den einen oder anderen Namen. Vor allem die Torhüterfrage steht im Fokus. Die Rückkehr von Manuel Neuer als Nummer 1. Was am Rande für Gesprächsstoff sorgt, der ehemalige Stammkeeper Oliver Baumann, jetzt neue Nummer 2, hatte Bundestrainer Julian Nagelsmann zu einem früheren Anlass Socken geschenkt. Und die kamen pikanterweise gestern zum Einsatz.
19: Da schenkst du dem Bundestrainer ein paar Socken und wirst am Ende doch nicht belohnt. Denn trotz des wunderbaren Präsents von Oliver Baumann änderte Julian Nagelsmann seinen Plan nicht. Die Nummer 1 des deutschen WM-Kaders ist ab sofort wieder Manuel Neuer.
20: Er hat sich dazu bekannt, nochmal ein Turnier zu spielen. Wir planen mit ihm als Nummer 1.
19: Neuer, der gerade erst seinen 13. deutschen Meistertitel gefeiert hat, war vor 2 Jahren aus der Nationalmannschaft zurückgetreten und im Oktober 2024 offiziell verabschiedet worden.
20: Er ist natürlich ein Spieler, der Weltklasse-Niveau hat, der auch einen Namen hat, der auch bei Stürmern des Gegners was auslöst, der eine Wirkung hat auf eine eigene Mannschaft.
19: Oliver Baumann bleibt nur die Rolle als Nummer 2. Und das, obwohl es ihm monatelang ganz anders gesagt wurde.
20: Natürlich ist es am Ende die Entscheidung für den Olli ein Schlag gewesen. Ich glaube, das ist auch verständlich. Alles andere, was ich jetzt erzählen würde, er hat super aufgenommen und war happy. Das, glaube ich, weiß jeder, dass das nicht der Fall ist.
19: Generell schwebt über dem DFB eine kommunikative Diskussion. Musste es wirklich so ablaufen, dass die Journalisten vor den Spielern wussten, wer bei der WM die Nummer 1 ist und wer nicht?
20: Generell bin ich über weite Strecken fein mit meiner Kommunikation, das ist so. Trotzdem, ich glaube, man kann immer, egal was jetzt bei der Torhüterfrage ist oder bei der Feldspieler, bei Feldspielerfragen, es gibt immer Dinge, die man zum Tag X dann retroperspektiv bewertet, die man besser machen könnte.
19: So nämlich bleibt ein gewisses Geschmäckle.
0: Und irgendwie passend dazu die Meldung von heute Vormittag. Manuel Neuer wird verletzungsbedingt das Pokalfinale zwischen Bayern München und dem VfB Stuttgart verpassen. Grund dafür sind muskuläre Probleme in der Wade. Neuer wird einmal mehr von Jonas Urbig ersetzt. Der Ex-Bayern-Trainer Pep Guardiola verlässt Manchester City zum Saisonende. Eigentlich wäre der Vertrag des 55-Jährigen noch bis 2027 gelaufen. Guardiola hatte in seinen 10 Jahren bei den Citizens 6-mal die englische Meisterschaft gewonnen und dazu 1-mal die Champions League. Aber nicht nur Man City muss sich einen neuen Trainer suchen, sondern auch Real Madrid. Begonnen haben die Königlichen die Saison mit Leverkusens Meistertrainer Xabi Alonso. Ein halbes Jahr später wurde er durch Alvaro Arbeloa ersetzt, der aber ebenfalls glücklos blieb. Der 43-Jährige hat seinen Rücktritt erklärt nach einer Saison ohne einen einzigen Titel. Als möglicher Nachfolger ist José Mourinho im Gespräch. Bis jetzt war es noch nicht das Turnier für die deutsche Eishockey-Nationalmannschaft. Nach Niederlagen gegen Finnland, Lettland und die Schweiz verlor sie vorgestern auch ihr 4. Vorrundenspiel gegen die USA. Allerdings erst im Penalty-Shootout. Dennoch gibt es eine Chance auf das Erreichen des Viertelfinales. Dafür müssen aber die letzten 3 Gruppenspiele gewonnen werden. Beginnend mit dem Spiel heute gegen Ungarn.
2: Die WM in der Schweiz, ein Irrsinnsturnier, 7 Spiele in 11 Tagen, dazwischen Essen, Schlafen und Training. Heute Nachmittag das nächste, das 5. Match. Die Ungarn warten und ihre Fans.
21: I think Germans are

0: ist es so, manchmal so, aber ich glaube, was uns dann ausgemacht hat und was sich so richtig wieder gut angefühlt hat, war zweites, drittes Drittel, dass wir so eine gewisse Atmosphäre auf der Bank hatten, so diese absolute Siegeswille und das Selbstvertrauen.
1: Drei Spiele noch. Für den Einzug ins Viertelfinale müssen drei Siege her. Gegen Österreich, Großbritannien und heute gegen die Ungarn.
0: Sie spielen sehr, sehr gutes Eishockey, haben sich auch schon wahrscheinlich gerettet, weil sie gegen Großbritannien gewonnen haben, können frei aufspielen. Das ist immer sehr unangenehm.
1: Die schöne Schweiz, Touristentraum. Und auch das DEB-Team würde gern etwas länger bleiben.
2: Das Wetter hat sich schlagartig geändert. Die Luftmasse über unseren Köpfen wird in den kommenden Tagen rund 5 bis 10 Grad höher sein als der Durchschnitt. Und so sieht die Wetterlage aus. Ein Hochdruckgebiet hat sich von Südwesten her bis nach Mitteleuropa ausgedehnt und die Sonne dominiert das Wettergeschehen. Etwas feuchtere Luft mit mehr Wolken wird am Rande des Hochs noch in den Norden und Osten des Landes geführt. Insgesamt erwartet uns frühsommerliche Wärme. Hitze zu Pfingsten gibt es immer wieder, aber auch Schnee und Kälte können noch ein Thema sein. Wie unterschiedlich das Wetter zu Pfingsten in der Vergangenheit war, das schauen wir uns jetzt an. Im Jahr 1907 war es ziemlich kalt. In Schwerin wurde ein Höchstwert von gerade mal 6,6 Grad gemessen. Im Jahr 1970 lagen zu Pfingsten auf dem Brocken im Harz noch 1,20 Meter Schnee, auf der Zugspitze sogar fast 5 Meter. Dagegen herrschte am Pfingstmontag 2014 zum Teil große Hitze, in Kitzingen beispielsweise mit 37,3 Grad. Das war übrigens der Tag des schweren Pfingstunwetters in NRW. Das erwartet uns dieses Jahr nicht. Die Temperaturen klettern aber auch über die 30-Grad-Marke. Und so geht es heute weiter. Der Sonnenschein ist vom Süden und Westen bis in die Mitte oft ungestört. Am Himmel zeigen sich höchstens ein paar lockere Wolken. Im Norden und Nordosten ist es noch wolkiger, aber auch dort scheint immer wieder die Sonne. Mit Regen ist deutschlandweit nicht zu rechnen. Die Nacht zum Samstag verläuft meist sternenklar. Die Wolken verschwinden auch im Nordosten. Hier und da kann sich aber Nebel bilden. Der Wind ist oft schwach unterwegs und weht im Uhrzeigersinn um das Hoch. Von Schleswig-Holstein bis zur Oder kommt er aus West bis Nordwest, vom Südwesten bis zu den Alpen aus Ost, ansonsten aus unterschiedlichen Richtungen. Und so sehen die Temperaturen aus. Heute werden an den Küsten mit Seewind 18 bis 20 Grad erreicht, sonst wird es oft sommerlich warm mit rund 25, am Oberrhein bis 29 Grad. In der Nacht kühlt sich die Luft ab auf 16 Grad an der Weinstraße, 11 Grad im Raum Hannover bis 6 Grad in den Alpentälern. Morgen erwartet uns im Großteil des Landes viel Sonnenschein. Nur im Norden und Nordwesten sind ein paar Wolkenfelder in Richtung Nordsee und Dänemark einzelne Schauer unterwegs. Dazu werden 21 Grad auf Norderney bis 32 Grad bei Freiburg erreicht. Am Sonntag dominiert der Sonnenschein, auch wenn hier unter Wolken und im Osten vereinzelte Schauer auftauchen. An den Küsten 18, im Südwesten bis 33 Grad. Am Montag geht es trocken, sonnig und sommerlich warm bis heiß weiter. Zusammengefasst, das Pfingstwochenende bringt oft sonniges Frühsommerwetter und in einigen Regionen steht die erste Hitzewelle des Jahres an.
3: Und wir kommen zu unserem Update und schauen noch mal vertieft auf ein paar Themen des Tages. Zum Beispiel das Treffen der NATO-Außenminister in Helsingborg. Das endet nämlich in diesen Minuten. Bernd, gibt es da schon Ergebnisse?
4: In der Tat, das Treffen scheint beendet zu sein und man hat da wohl noch mal heute sehr intensiv, das kann man zumindest so zwischen den Zeilen herauslesen, sich heute noch mal sehr intensiv, ich nenne es mal beraten, vielleicht hat man aber auch teilweise gestritten. Wir haben jetzt hier erstmal noch mal das Familienfoto, das obligatorische, da gab es gestern schon eins, irgendwie macht man da bei solchen Treffen auch gerne am zweiten Tag noch mal ein Familienfoto. Mark Rutte hier sehen wir ihn und da links neben Mark Rutte unseren Außenminister Wadefuhl. Tja, das sind die NATO-Außenministerinnen und Außenminister und die haben natürlich über das Thema Iran geredet. Die haben über das Thema Ukraine geredet, aber die haben vor allem über ein ganz großes Thema geredet. Wie einig ist denn überhaupt noch die NATO? Also ist die NATO überhaupt noch handlungsfähig? Und eine Frage steht ja immer im Raum, was passiert im Verteidigungsfall? Da gilt ja der sogenannte Artikel 5. Das heißt, ein Land wird angegriffen, alle anderen stehen bei. Und da haben ja die USA in den letzten Monaten schon mal unter Donald Trump ein paar Zweifel gelassen. Gerade eben läuft jetzt diese Pressekonferenz mit Mark Rutte, die ist auch schon gerade beendet worden. Und ich habe einen ganz wichtigen Ausschnitt mitgebracht. Hören wir da vielleicht mal ganz kurz rein.
5: I know some
4: Ich weiß, dass einige das Bündnis in Frage gestellt haben und dass sogar Regierungschefs die Fähigkeit anzweifeln, angesichts eines Gegners geeint zu bleiben. Lass

0: Sie es mich ganz klar sagen. Das Bekenntnis der USA zu Artikel 5 ist unerschütterlich. Unsere Fähigkeit, jeden Verbündeten zu verteidigen, steht außer Frage. Was einen Angriff auf uns betrifft, wäre die Reaktion vernichtend. Das ist ein Verteidigungsbündnis. Wir stärken die NATO, um sie zu erhalten und sicherzustellen, dass wir sie bei Bedarf verteidigen können. Und genau dieses Ziel werden wir auch weiterhin verfolgen. Ja, das war also Mark Rutte mit seinem Statement, klares Bekenntnis zu diesem sogenannten Artikel 5 Beistandspakt im Falle eines Angriffs. Und da machen sich ja vor allen Dingen die baltischen Staaten große Sorgen. Russland provoziert beispielsweise auch durch Drohnenangriffe beziehungsweise auch Ablenkung ukrainischer Drohnen auf estnisches, lettisches und litauisches Gebiet. Also insofern zumindest von Mark Rutte jetzt ein klares Statement.
1: Schauen wir mal genauer auf die Rolle der USA. US-Außenminister Rubio, der hat ja vor seinem Abflug noch mal seinen Unmut über die NATO-Partner kundgetan, die mehr zu dem Bündnis beitragen sollten. Wie haben sich denn die USA in persona Rubio jetzt auf dem Treffen verhalten?
0: Auf die Abschlusspressekonferenz von Rubio warte ich noch, aber du hast total recht. Es gab schon deutliche Kritik im Vorfeld bei seinem Abflug. Es gab deutliche Kritik am Rande des Treffens. Und wie gesagt, es gab dann eben auch heute Morgen noch mal das Statement, wo Rubio gesagt hat, naja, ein Bündnis funktioniert nur dann, wenn alle, die beim Bündnis dabei sind, auch was davon haben. Die USA wollen sich da ja ein Stück weit rausziehen. Das haben sie auch ganz klar gesagt, zumindest im konventionellen Bereich. Aber man möchte zumindest, und das wurde auch gerade bei Mark Rutte eben noch mal klar, möchte mehr in der Rüstungsindustrie zusammenarbeiten. Hören wir vielleicht mal rein, was Rubio heute Vormittag gesagt hat nach einem bilateralen Treffen mit Mark Rutte.
2: Wie bei jedem Bündnis muss es für alle Beteiligten von Vorteil sein. Es muss ein klares Verständnis darüber geben, welche Erwartungen bestehen. Wir werden versuchen, die Grundlagen dafür zu schaffen. Einer der Bereiche für Zusammenarbeit ist die Rüstungsindustrie. Wir sind heute einfach nicht in der Lage, Munition in dem Umfang zu produzieren, der für den zukünftigen Bedarf notwendig ist. Das ist etwas, das angegangen werden muss. Es ist etwas, woran wir gemeinsam arbeiten wollen.
0: Ja, das ist also das Thema von Rubio, dem US-Außenminister. Lass mich vielleicht noch kurz zum Schluss sagen. Johann Wadephul, der deutsche Bundesaußenminister, der ist ja auch vor Ort. Der hat heute auch noch mal ein kurzes Statement gegeben. Und er hat auch noch mal betont, Deutschland wird in diesem Jahr mehr als 4% des Bruttoinlandsproduktes für die Rüstung ausgeben und ist damit sehr zufrieden. Und das Thema Geld, ganz großes Thema. Mark Rutte ist da zuversichtlich. Man sammelt immer mehr Geld für die NATO ein und hofft dann, dass dann irgendwann die USA wahrscheinlich auch mal zufrieden sein werden.
1: Bernd, dann machen wir unter dieses Thema erstmal einen Strich. Wir schalten ja später auch noch zu unserer Korrespondentin nach Helsingborg, zu Tina Hassel. Und wir gucken jetzt erstmal nach Schipkau. Das ist ein Ort, den man vielleicht noch nicht so auf dem Schirm hat, aber den sollte man bald kennenlernen, besonders wenn man an den Klimaschutz denkt.
0: Absolut. Ich bin ganz ehrlich, ich hatte den überhaupt nicht an. Auf dem Schirm, aber in der Tat, wir müssen uns diesen Ort nämlich merken. Schauen wir mal, was dort nämlich gerade passiert, kann man auf diesen Bildern, glaube ich, ganz gut erkennen. Dort, ja, vielleicht erstmal hier, vielleicht ganz kurz die Karte. Das ist Schipkau, das liegt zwischen Berlin und Dresden in Brandenburg. Und dort entsteht momentan das größte Windkraftwerk oder zumindest das höchste Windkraftwerk der Welt. Nicht Deutschlands, nicht Europas, der Welt. Und das Ganze ist 365 Meter hoch. Oder sagen wir mal so, wird es irgendwann mal in absehbarer Zukunft sein. Konstruktion rein aus Metall, wird verglichen gerne mal mit dem Eiffelturm und soll Strom für 8000 Haushalte bringen. Ja, und die große Frage ist, warum muss man immer größer, immer höher, immer weiter? Und da hat sich der Projektleiter, der auch gleichzeitig Chef der Firma ist, die das ausführt, hat sich dazu geäußert. Das hören wir uns vielleicht mal.
3: Hintergrund ist, ich habe einfach in der Höhe mehr, aber ich habe vor allem stabileren Wind. Und das haben wir seit etwa 2010 in der Gigon in der Forschung. Und ich erreiche Qualitäten wie bei einer Offshore-Anlage. Das heißt, doppelten Ertrag im Vergleich zu den normalen Windkraftanlagen. Es gab nur keine Technologie, um in diese Höhe zu kommen.
0: Ja, also das zweitgrößte Gebäude dann in Deutschland. Höher ist nur der Berliner Fernsehturm und der ist mal gerade 3 Meter höher. Ich habe immer gedacht, vielleicht die Gebäude in Frankfurt, aber der Commerzbank Tower ist 300 Meter, also 65 Meter kleiner. Also es ist wirklich ein Riesenprojekt, was da jetzt gerade in Brandenburg entsteht.
1: Das dürfte ja doppelt oder dreimal so hoch sein wie ein normales Windrad, wenn mich nicht alles täuscht, oder? Da bleibt dann aber schon die Frage, wie man in solcher Höhe denn überhaupt was montieren oder anbringen kann.
0: Absolut, genau das habe ich mich auch gefragt. Und diese Frage wurde an den Chef, an den Unternehmer auch gestellt. Wie will man denn so ein Projekt überhaupt montieren? Und so hat er geantwortet.
3: Das Problem ist, dass die Kräne, die Sie hier sehen, das ist Europas höchster Kran, kommt nur bis 180 Meter. Und ich muss ja irgendwie die Turbine auf Turm bekommen. Wir bauen in dem äußeren Turm den inneren Turm, sprich die Turmspitze auf, und nutzen dann den äußeren Turm wie ein Gestänge, um letztendlich den inneren Turm in dem nach oben zu schieben. So wie beim Teleskopkuli, wie man das kennt, nur ein bisschen komplizierter.
0: Ja, so ganz einfach, wie ein Teleskop. Ein kleines bisschen komplizierter stelle ich mir auch vor. Und ich habe mir auch die Bilder eben aus der Höhe angeguckt. Also ich sage mal so, mein Arbeitsplatz wäre das nicht. Aber wie gesagt, es ist wirklich ein Projekt, das zum Klimaschutz beitragen soll und das eben auch es möglich macht, dass man nicht alles offshore baut, sondern dann eben auch an Land.
1: Sieht spektakulär aus da in Brandenburg. Vielen Dank dir, Bernd, fürs Update.
0: Gerne.
1: Der Wohnungsbau in Deutschland ist im vergangenen Jahr deutlich eingebrochen. Laut Statistischem Bundesamt wurden insgesamt 206.000 Wohnungen fertiggestellt, 18% weniger als im Jahr zuvor. Experten rechnen auch für das laufende Jahr mit einem Rückgang, vor allem aufgrund der Inflation und der gestiegenen Lohn- und Materialkosten. Der Iran-Krieg dauert an. Die für den Öltransport wichtige Straße von Hormus ist weiterhin gesperrt. Aber die Preise an der Tankstelle haben sich etwas entspannt. Ob dafür auch der sogenannte Tankrabatt gesorgt hat, ist noch nicht sicher. Diese durchaus umstrittene Steuersenkung an der Zapfsäule läuft Ende Juni aus. Heute will eine Taskforce der Bundesregierung beraten, ob der Rabatt verlängert werden soll.
4: Diesel 2,13 Euro, gestern Nachmittag in Berlin, Super E10 208. Ohne Tankrabatt wäre es noch teurer. Der Rabatt aber läuft Ende Juni aus, kurz vor dem Start der Sommerferien in vielen Bundesländern. Auch deshalb wird über eine Verlängerung debattiert.
5: Der Tankrabatt erscheint zu wirken. Und wenn es nicht anders geht, könnte ich mir vorstellen, dass wir darüber diskutieren müssen, ihn zu verlängern.
4: Der Haushaltsexperte der Unionsfraktion im Bundestag kann sich das derzeit eher nicht vorstellen.
6: Wir haben das Kartellamt ja mit sehr viel Schärfe und Kompetenzen ausgestattet. Und ich glaube, das wirkt schon so ein bisschen auf die Preisbildung der Konzerne. Wir sehen jedenfalls, dass die Preise jetzt eher zurückgehen. Und deswegen macht es viel Sinn, die Lage erstmal zu beobachten. Stand jetzt spricht nichts zwingend für die Fortsetzung des Tankrabatts.
4: Der Tankrabatt kostet den Bund viel Geld, geschätzt 1,6 Milliarden Euro Steuerausfälle für Mai und Juni. Die Bundesregierung will nicht spekulieren, schließt eine Verlängerung aber auch nicht aus.
7: Wir stellen fest, dass momentan die Maßnahmen wirken. Wir stellen zweitens fest, dass die Maßnahmen bis Ende Juni gelten. Und dann werden wir Ende Juni oder zum gegebenen Zeitpunkt entscheiden, wie die Situation sich auswirkt.
4: Wahlkämpfende Ministerpräsidenten machen Druck. Manuela Schwesig, Mecklenburg-Vorpommern, und Sven Schulze, Sachsen-Anhalt, beantragten Anfang Mai im Bundesrat unter anderem, der Tankrabatt müsse so lange gelten, wie die Energiekrise andauert.
1: Die hohen Energiekosten sind auch für Handwerksbetriebe eine Herausforderung. Denn durch die blockierte Straße von Hormus infolge des Iran-Kriegs kommt es weltweit zu Lieferengpässen. Viele Materialien werden nun teurer und diese Preissprünge müssen die Handwerker an ihre Kunden weitergeben. Auch Kostenvoranschläge werden schwierig, weil die tatsächlichen Kosten durch die schwankenden Energiepreise schwer absehbar sind. Das zeigt uns ein Blick in einen Dachdeckerbetrieb aus Hamburg.
8: Das Dach braucht eine Runderneuerung und Tim Behrens weiß, das geht ins Geld. Veranschlagt rund 66.000 Euro und dann kam der Iran-Krieg, Lieferengpässe. Die Kosten für Baumaterialien schießen in die Höhe.
9: Da haben wir dann halt eben ein Update für das Angebot bekommen, dass die Kosten um knapp 2.500 Euro gestiegen sind. Ist natürlich ärgerlich, aber lässt sich halt nicht ändern.
8: Er musste ihn anpassen, den Kostenvoranschlag, Dachdeckermeister Jörg Schleicher. Er stellt fest in diesen Tagen, sein Material kommt nicht mehr zuverlässig an. Mit Bitumen, einem Erdölprodukt, dichten sie auch dieses Dach ab. Der Lieferpreis schwankte zuletzt erheblich, stieg um 30%.
10: Es ist auf jeden Fall stressiger, weil normalerweise hat man seinen ganz geregelten Ablauf. Man kalkuliert, man kriegt einen Auftrag, man führt ihn aus. Und jetzt habe ich halt noch einen Schritt dazwischen, dass ich wirklich gucken muss, wo kriege ich welche Materialien her, welche Preise habe ich zurzeit und wie geht der Kunde tatsächlich damit am Ende um.
8: Die Kostenkalkulation immer schwieriger. Die Unsicherheit treffe das Handwerk mit seinen zahlreichen Familienbetrieben viel härter als die Industrie, so Ökonomin Lydia Marlin.
11: Das Handwerk hat nicht so große finanzielle Reserven und ist dementsprechend stärker von tagesaktuellen Preisschwankungen betroffen. Zudem kommt, dass die Betriebsinhaber häufig auch privat haften. Das heißt, es geht häufig wirklich um die Existenz, wenn auch das Eigenheim oder die Altersvorsorge mit auf dem Spiel stehen.
8: Sommer, Hauptsaison der Dachdecker. Doch in diesem Jahr eine mit Hindernissen. Und das wird wohl auch erstmal so bleiben.
1: Die Stimmung der Verbraucher in Deutschland hat sich etwas verbessert. Das geht jedenfalls aus einer monatlichen Umfrage von verschiedenen Konsumforschungsinstituten für Mai hervor. Und auch bei Unternehmen hat das IFO-Institut eine optimistischere Stimmung festgestellt. Details dazu von Antje Erhardt an der Frankfurter Börse.
12: Ja, die Verbraucher in Deutschland hoffen auf höhere Einkommen und sparen zugleich weniger. Damit konnte sich unterm Strich das Konsumklima im Mai etwas verbessern. Immerhin wieder erwarten. Und auf der anderen Seite sind die Unternehmenschefs ebenfalls etwas besser gestimmt. Das zeigt der IFO-Index für Mai. Auch hier eine überraschende Aufhellung. Ökonomen sagen, das ist nicht der große Wurf. Aber ein Boden könnte inzwischen sich bilden. Denn womöglich ist der IFO-Index die erste Indikation, dass das zweite Quartal positiv für die deutsche Wirtschaft werden könnte. Voraussetzung dafür ist aber, dass es keine noch weiter steigenden Ölpreise gäbe, die dann die Effekte der steigenden Ausgaben für Infrastruktur und auch für Rüstung zunichte machen würden. Folglich ist das Wichtigste jetzt nach wie vor eine Lösung bzw. Einigung zwischen den Iran und den USA. Und da bot diese Woche ein Wechselbad der Gefühle. Mal liefen die Verhandlungen besser, nach Meldungen mal schlechter. Insgesamt hat der DAX aber rum und num fast 1000 Punkte in dieser Woche draufgesattelt. Und das hat viel mit der Stimmung aus den USA zu tun, weil dort die Technologie-Rally ordentlich Fahrt aufgenommen hat und auch hier den Software-Sektor zum Beispiel positiv beeinflusst hat. Und jetzt stehen auch noch große neue Börsengänge an. Der wahrscheinlich einmal mehr weltgrößte ist SpaceX, das Raumfahrtunternehmen von Elon Musk. Und ein zweiter wäre OpenAI, der Anbieter von ChatGPT. Beide wollen da das Momentum nutzen.
13: Der technische Grund, der genannt wurde, ist, dass da ein Haltebolzen sich nicht gelöst hat. Dieser Bolzen ist dafür zuständig, dass der Versorgungsarm, über den der Treibstoff in die Rakete reingepumpt wird, dass der an der Rakete zunächst mal fest montiert ist und sich dann vor dem Start wegschwenkt. Also der muss sich dann lösen. Hat er nicht getan. Und man kann das eben ein paar Mal probieren, diesen Bolzen zu lösen. Aber irgendwann ist dann die Zeit um. Denn SpaceX, muss man sagen, tankt sehr, sehr kalten Treibstoff in die Rakete. Der ist kalt, der schrumpft zusammen, dann passt dadurch mehr rein. Aber wenn er eben lange drin ist im Tank, dann erwärmt er sich wieder, dann dehnt er sich aus. Und dann kann man nicht mehr starten. Und diese Zeit, die war dann abgelaufen. Deshalb neuer Startversuch dann wohl jetzt in der kommenden Nacht.
14: Dann reden wir über das Raumschiff. Was sind denn die Veränderungen, die am Starship in den 7 Monaten seit den ersten Testflügen vorgenommen worden sind?
13: Ja, eigentlich wurde alles überarbeitet. Das fängt an beim eigentlichen Startplatz, bei diesem Launchpad. Es ist komplett neu gebaut. Man hat es so gebaut, dass es nicht wie bei früheren Starts beim Start Schäden gibt, dass das Launchpad noch groß renoviert werden muss, dann wieder nach jedem Start. Das wäre großer Aufwand, möchte man nicht haben. Deshalb wurde diese Konstruktion angepasst. Der untere Teil, der Booster, diese Schwerlastrakete, die eigentlich das Raumschiff ins All hebt, die hat erneuerte Triebwerke, bessere Triebwerke, 33 Raptor-Triebwerke. Und die sind zusammengenommen doppelt so stark jetzt wie damals die Saturn-5-Rakete, die Ende der 60er, Anfang der 70er Jahre die Apollo-Astronauten zum Mond gebracht. Also es ist bei weitem die stärkste Rakete der Welt. Und obendrauf sitzt dann eben dieses Starship. Da wurde auch einiges überarbeitet. Wichtig ist, dass da jetzt Andockstellen sind, um ein zweites Starship an so ein Starship andocken zu können. Das ist deshalb wichtig, weil man, wenn man zum Mond oder in dieser Vision auch zum Mars fliegen möchte, weil man da Treibstoff pumpen muss. In der Erdumlaufbahn muss das Starship dann erstmal noch mit Treibstoff versorgt werden. Es kann nicht so viel Treibstoff mit ins All nehmen, um direkt zum Mond zu fliegen. Da müssen Tank-Starships noch kommen und zusätzlich Treibstoff reinpumpen. Und das ist ein sehr komplexer Vorgang. Da wurden jetzt erste Voraussetzungen technisch dafür geschaffen, dieses in der Erdumlaufbahn zunächst mal erproben zu können.
14: Das Ziel ist ja klar, das heißt Mond. Wie groß sind denn die Chancen, dass das Starship von der NASA wie geplant schon 2028 als Mondlandefähre genutzt werden kann?

0: Also ich halte die Chancen für recht gering. Einfach deshalb, weil dieser Betankungsvorgang noch nicht geprobt wurde. Dann, wenn man das als Mondlandefähre nutzen möchte, 2028, muss dieses Raumschiff auch von der NASA zertifiziert sein für den Astronautentransport, auch wenn es nur aus einer Mondumlaufbahn auf die Mondoberfläche wäre. Davon ist man noch weit entfernt, also es ist noch kein Astronaut mit diesem Raumschiff transportiert worden. Und das war auch nicht wirklich in der Erdumlaufbahn. Es ist bislang immer nur nahe in eine Erdumlaufbahn ran geflogen, aber hat die Erdumlaufbahn nie fest erreicht, ist nie mehrfach um die Erde geflogen, sondern wurde bislang nach fast einer Erdumrundung immer zurückgeholt. Also da fehlt noch einiges an technischer Überprüfung und es ist noch völlig unklar, ob dieser Zeitplan 2028 eingehalten werden kann. Inzwischen hat die NASA sich ja auch noch einen zweiten Anbieter gesucht für den Bau einer Mondlandefähre. Das ist der große Konkurrent von Elon Musk, das ist Jeff Bezos mit seiner Raumfahrtfirma Blue Origin. Die bauen ein eher traditionelles Mondlandegerät. Das sieht eher so einer Mondlandefähre aus den 60er, 70er Jahren ähnlich und soll in einer Frachtversion dieses Jahr, Ende des Jahres, erprobt werden. Also vielleicht wird die NASA da auch switchen und dann doch mit Blue Origin auf dem Mond landen und nicht mit SpaceX.
1: Uwe, wenn ein privates Unternehmen etwas macht, dann muss da am Ende auch Geld bei rumkommen. Hängt der kommerzielle Erfolg des Starships denn von einer erfolgreichen Mondmission ab oder könnte SpaceX es verkraften, wenn das Starship nicht für die Mondlandung genutzt wird?
0: Also meine Einschätzung wäre, ein Imageschaden wäre es auf jeden Fall, wenn SpaceX jetzt nicht die Mondlandung durchführen darf, sondern wenn der Blue Origin an SpaceX vorbeizieht, wäre für SpaceX nicht so toll. Aber tatsächlich, wenn das Starship es schafft, in die Erdumlaufbahn zu fliegen und dort eine Frachtmenge von 100 Tonnen Fracht in Form von vielen Satelliten auf einen Schlag auszusetzen, dann wirft das diesen Markt für Frachttransporte in die nahe Erdumlaufbahn komplett durcheinander. Also die Preise, die er anbieten kann mit diesem Starship, die Elon Musk anbieten kann, sind dann bei weitem niedriger als das, was man bislang auf den Tisch legt muss für ein Kilogramm Fracht in die Erdumlaufbahn. Und da kann dann schon wieder kommerzieller Erfolg möglich sein. Das ist denkbar. Aber dafür muss eben dieses Gerät auch stabil fliegen und sicher fliegen. Und das wurde bislang so noch nicht demonstriert.
1: Jetzt sind wir schon bei der Wirtschaftlichkeit. SpaceX soll an die Börse gebracht werden. Was wird da mit dem Börsengang genau bezweckt?
0: Naja, es kommt frisches Geld in die Firma. Es ist natürlich so, dass Elon Musk ja sehr viel Geld bislang investiert hat, um diesen Betrieb, dieses Unternehmen aufzubauen. Aber er braucht zusätzliche Mittel. Zum einen möchte er in der künstlichen Intelligenz auch Fortschritte machen. Da hinkt er der Konkurrenz ein bisschen hinterher. Es geht da auch um die Idee, Rechensysteme, Rechenzentren für KI in die Erdumlaufbahn zu bringen. Und da muss SpaceX noch nachentwickeln. Dafür ist viel Geld notwendig. Und eben auch wieder Starship. Diese Entwicklung verbraucht mehr Geld als ursprünglich gedacht. Und deshalb ist es wohl notwendig, dass er jetzt einen gewissen Anteil dieses Unternehmens an der Börse zu Geld macht und eben dann auch Kleinanleger mit an Bord holt.
1: Es heißt, SpaceX könnte schon zum Börsenstart zu einem der 10 wertvollsten Unternehmen der Welt werden. Zurzeit schreibt das Unternehmen aber noch Milliardenverluste. Wie passt das zusammen?
0: Ja, also das passt so zusammen, dass SpaceX eine große Raketenflotte hat, mit der Elon Musk eigentlich Satelliten von anderen Unternehmen ins All bringen könnte. Aber diese Flotte ist nicht ausgelastet. Also man muss sehen, von diesen mehr als 100 Starts, die er mit seinen Raketen derzeit durchführt, sind ungefähr 70% dem eigenen Unternehmen gewidmet. 70% der Raketentransporte sind allein dafür gedacht, dass Starlink-Satelliten ins All gebracht werden. Und mit diesen Starlink-Satelliten, da verdient SpaceX tatsächlich Geld. Das ist die Sparte, in der das wirklich funktioniert. Alles andere ist im Moment defizitär, hat aber damit zu tun, dass eben auch viel Entwicklung noch notwendig ist und dass da viel Geld in das Starship fließt, dass künftig diese gesamte Raketenflotte, die Musk hat, ersetzen soll. Eigentlich sollen alle Transporte, die SpaceX unternimmt, künftig mit dem Starship unternommen werden. Und das ist eben eine teure Entwicklung.
1: Da müssen wir noch über den Chef sprechen, den schillernden Milliardär Elon Musk. Für ihn könnte sich der Börsengang auch auszahlen und er würde möglicherweise im Ranking der reichsten Menschen Geschichte schreiben.
0: Ja, man sagt, er würde dadurch möglicherweise der erste Billionär werden. Das mag so sein, aber dann ist es auf dem Papier sicherlich so, diese Aktienpakete, die er dann hat, solange die auf dem Markt so begehrt sind und der Preis so hoch ist, ist sein Wert, der Wert seines Vermögens entsprechend hoch. Wenn allerdings das Starship gar nicht ins Fliegen kommen sollte, dann könnte ich mir vorstellen, dass auch SpaceX, ein Unternehmen, das jetzt so groß und finanzstark aussieht, dass das vielleicht doch in ein paar Jahren ins Trudeln kommt.
1: Informationen und Hintergründe von Uwe Gradwohl aus der ARD-Wissenschaftsredaktion. Vielen Dank dafür.
0: Gerne.
2: Hallo und herzlich willkommen zum Kinoressort bei Tagesschau 24. Seit 2013 ist der Ex-Militär Abdel Fattah al-Sisi Präsident von Ägypten. Seitdem wird jede Opposition im Land rigoros bekämpft. Regisseur Tariq Saleh hat es immerhin versucht, einen regimekritischen Film in Kairo zu drehen, bis man ihn deswegen des Landes verwies. Gedreht hat er trotzdem, nur dann eben in Marokko und der Türkei. Mittlerweile ist sein Filmoutput über den umstrittenen Langzeitherrscher in Ägypten über Machtmissbrauch und Korruption zur Trilogie angewachsen. Allesamt exzellente Politthriller. Erst kam die Nile-Hilton-Affäre, dann die Kairo-Verschwörung und jetzt startet zum Abschluss Eagles of the Republic in den Kinos.
3: Schnitt! Das war fantastisch!
4: George ist ein vergötterter Filmstar, gilt in Ägypten als Pharao der Leinwand. Einer, der glaubt, dass ihm niemand etwas anhaben kann. Aber dann will ihn Machthaber al-Sisi für einen Propagandafilm instrumentalisieren.
5: Sie wollen, dass du den Präsidenten spielst?
6: Den Präsidenten?
7: Sein persönlicher Wunsch. Offensichtlich ist er ein großer Fan von dir.
6: Der Mann ist doch das Schlimmste seit unserer Niederlage 67. Das ist eine Scheißidee.
4: Doch George wird bedroht und muss folgen. Der Beginn des Politthrillers Eagles of the Republic.
8: Im Namen Gottes des Barmherzigen.
9: Es geht darum, wie ein System das Individuum zerstört. Ein Mann kämpft um seine Integrität. Aber wie lange dauert es, bis er gebrochen ist?
4: Regisseur Tariq Saleh, Schwede mit ägyptischen Wurzeln, siedelt seine Filme bevorzugt in der Heimat seines Vaters an. Die BRQ-Produktion Eagles of the Republic lief vergangenes Jahr im Wettbewerb in Cannes. Der Dreh des Propagandafilms wird überwacht.
6: Wenn Sie etwas sagen wollen, dann sagen Sie es mir direkt.
10: Sie sind nicht überzeugend. Sie übertreiben.
4: Der Schauspieler gerät in den Dunstkreis einer konspirativen Clique hoher Offiziere, die Eagles of the Republic, die Adler der Republik. Und er beginnt eine Affäre mit der Ehefrau eines mächtigen Militärs. Sein Ruf, seine Ehre, die Bindungen um ihn herum sind in Auflösung. Auch sein Sohn zweifelt an ihm.
11: Plötzlich sind Leute um dich herum, die ich hasse. Ist dir klar, dass du dich verkauft hast?
9: Am Anfang fand ich diesen Charakter sehr herausfordernd, weil er wirklich jeden anlügt, auch die, die ihn lieben. Wie kann man so jemanden liebenswert spielen?
4: Man fiebert mit dieser Figur, gerade wegen ihrer Fehler. Die Unterdrückung und die Selbstverleugnung sind typisch für autoritäre Regime, die Kunstschaffende entweder zerstören oder für sich einspannen.
9: Fiktion muss immer wahrhaftiger sein als die Realität. Man muss sich ständig fragen, ist das wahrhaftig? Klar, ich nutze ein Schauspielensemble und Kostüme. Ich habe Kairo in Istanbul gedreht, aber letztendlich muss es emotional absolut wahrhaftig sein.
4: Eagles of the Republic, ein geradliniger Politthriller mit einer bitteren Lektion, die für alle Unrechtssysteme gilt. Alles beginnt unscheinbar, bis es aus dem Sog von Lügen und Grausamkeiten kein Entrinnen mehr gibt.
2: Vor mehr als 6,5 Jahren kam der letzte Star-Wars-Film in die Kinos. Die Erwartungen und die Kosten waren damals so hoch, dass selbst ein Einspielergebnis von 1 Milliarde $ als enttäuschend galt. Danach konzentrierte sich Disney lieber erstmal auf sein Streaming-Portal mit Star Wars als einem wichtigen Content-Lieferanten. Und das Franchise lieferte Serien in Serie. Eine eigentlich mal geplante Verknappung, um die Vorfreude auf Neues anzuheizen, war das allerdings nicht. Immerhin war eine der Serien, The Mandalorian, ein großer Erfolg. Und nun soll die erste Star Wars Realserie das Franchise auch im Kino retten.
12: Wir alle kennen die Geschichten über den mandalorianischen Kopfgeldjäger und dieses Kind.
13: 3 Staffeln lang haben Fans den Kopfgeldjäger Din Djarin als ebenso effektiven Kämpfer wie melancholischen Antihelden kennengelernt. Dabei reichte es vielen, dass sie wussten, dass sich unter dem glänzenden

0: Helm Pedro Pascal verbirgt, auch wenn der sein Gesicht fast nie zeigte.
1: Hier geht es nicht um Rache. Es geht darum, einen weiteren Krieg zu verhindern.
0: An seiner Seite der Mini-Alien Grogu, ein entfernter Verwandter von Star Wars Kultfigur Yoda.
2: Bevor es losgeht, überprüfst du deine Rüstung.
0: Weniger mächtig, aber umso knuddeliger.
1: Wir beschützen all das, wofür die Rebellion gekämpft hat.
0: Beide gerieten 24 Folgen lang immer wieder in die Schusslinie des bösen Imperiums und seines Konflikts mit den Jedi. Und daran ändert sich auch im Film nichts. Das Budget ist zwar größer und die Action-Taktung höher, aber so ganz kann der Film seine Serienwurzeln und seine episodische Struktur nie abschütteln.
1: Wir brauchen einen Profi.
2: Festhalten.
1: Was, wenn du nicht da bist, um ihn zu beschützen?
0: Mit der Serie Andor hatte Disney gerade bewiesen, dass Star Wars auch für Erwachsene noch interessant sein kann, mit einer düster-dramatischen und zeitgemäßen Story über die Funktionsweise autoritärer Systeme. The Mandalorian und Grogu baut dagegen massiv auf altbekannte Elemente und ein eher unkonventionelles, aber mittlerweile eingespieltes Patchwork-Vater-Sohn-Gespann.
3: Mandalorianer, Grogu wird leiden.
0: Das Maushaus kehrt zurück in die Gefilde leichter Unterhaltung, ohne Tiefgang.
3: Monster.
0: Aber dafür mit maximalem Merchandising-Potenzial für Alien-Puppen und Androiden-Bausätze. The Mandalorian and Grogu ist nicht der erhoffte große Wurf, aber kurzweiliges, atemloses Family-Entertainment. Statt eines kraftvollen Neustarts für das schwächelnde Star-Wars-Franchise eher eine Art Disney++.
2: Das ist der Weg. Den Rest gibt's erst nach dem Abendessen.

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1: Guten Tag, willkommen zur Tagesschau. Die Zahl der Apotheken sinkt seit Jahren. Vor allem auf dem Land ist das ein Problem. Die Bundesregierung will die Apotheken deshalb mit einer Reform stärken. Sie wurde heute vom Bundestag beschlossen und sieht vor, dass künftig mehr Leistungen angeboten werden dürfen. Dazu zählen Impfungen, Schnelltests oder Blutabnahmen. Auch die Ausgabe verschreibungspflichtiger Medikamente ohne Rezept soll unter Bedingungen möglich sein.
2: Pfalzdorf am Niederrhein. 7000 Einwohner, eine Apotheke. Christina Wolf hat eine chronische Erkrankung. Bisher musste sie einmal im Quartal erst zum Arzt in die nächste Stadt, um ein Rezept zu bekommen. Nach der Reform darf die Apotheke das Medikament auch ohne neue Verschreibung ausgeben.
3: Somit hätte ich den Gang auf jeden Fall zum Arzt gespart. Das Medikament kenne ich, das Medikament nehme ich schon seit Jahren und es wäre toll.
2: Bastian Schlotmann darf in seiner Apotheke bald auch mehr Gesundheitsdienstleistungen anbieten. Schnelltests etwa auf das Norovirus, Impfungen zum Beispiel gegen Tetanus, Checks auf Herz-Kreislauf-Erkrankungen.
4: Dadurch, dass die Ärztedichte dünner wird, wird es, glaube ich, wichtiger, dass die Apotheke einfach der Anlaufpunkt für Gesundheitsthemen in erster Linie wird.
2: Von der Kassenärztlichen Vereinigung aber kommt Kritik an der Apothekenreform.
5: Dass Apotheken jetzt in Grunddiagnostik einsteigen, das geht bis zum Blutabnehmen. Und das ist natürlich schon schräg, weil die Apothekerinnen und Apotheker dafür schlicht nicht ausgebildet sind. Das ist noch nicht mal Inhalt ihres Studiums. Und insofern würden wir das als ein Abgleiten in die Laienmedizin tatsächlich sehen.
2: Bastian Schlotmann hat Schulungen absolviert, zum Beispiel zum Impfen. Er weiß von seinen Kunden, für sie wird die Reform Erleichterungen bringen.
1: In 6 Wochen treffen sich die Staats- und Regierungschefs der NATO-Staaten. Heute haben die Außenminister des Militärbündnisses in Schweden getagt, um den Gipfel ihrer Chefinnen und Chefs vorzubereiten. Und das ist nötig, denn die USA ärgern sich sehr darüber, dass die Verbündeten sie im Krieg gegen den Iran nur wenig unterstützen. Mitten hinein in diese Situation kommt die US-Ankündigung, 5000 zusätzliche Soldaten nach Polen zu entsenden. Tina Hassel berichtet von der Konferenz. Auch der US-Außenminister Rubio war ja heute mit dabei. Hat man die Verstimmungen mit den USA ausräumen können?
6: Das wissen wir nicht. Dazu wollte sich NATO-Generalsekretär Rutte eben in der Schlusspressekonferenz nicht äußern. Da müsse man den lieben Marco selber fragen, sagte Rutte. Und er wollte auch nicht von einem Neuanfang nach den Verstimmungen sprechen. Es seien aber gute Gespräche gewesen. Wir wissen auch nicht, ob Rubio für mehr Klarheit gesorgt hat, was weitere Stationierungen von US-Truppen in Europa angeht. Auch da sagte Rutte nur, das sei hochvertraulich. Man wolle ja nicht die Falschen schlauer machen, aber alles sei in einem normalen Prozess. Es bleiben also eine ganze Menge Fragen offen.
1: Gibt es denn weitere Zusagen an die USA, sich an einer Sicherung der Straße von Hormuz zu beteiligen?
6: Nein, die gibt es nicht. Da hat man eher betont, die Europäer würden den Unmut der Trump-Regierung verstehen. Es gäbe auch eine große maritime Koalition, die sich bereits vorbereite und auch schon dabei ist, Schiffe in die Region zu verlegen, aber nur zu helfen, wenn wirklich die Waffen auch ruhen. Die NATO sei daran aber als NATO nicht beteiligt, sondern nur über einzelne NATO-Verbündete. Das wussten wir schon. Insofern hat man da heute nichts Neues zugesagt.
1: Tina Hassel in Helsingborg, vielen Dank. Proteste und Unterstützung von tausenden Anhängern in der Türkei, aber auch international, wächst die Kritik an der Absetzung von Oppositionsführer Özel. Ein Gericht hatte die Wahl der CHP-Parteiführung im Jahr 2023 wegen Betrugs für ungültig erklärt und gestern entschieden, Özel des Amtes zu entheben. Bei einem Auftritt vor seinen Anhängern in Ankara sprach Özel von einem Putsch gegen das Volk. Zudem legte seine Partei Beschwerde beim obersten Gerichtshof des Landes ein. Aufgeheizt ist die Stimmung auch rund um den diesjährigen Tag der Sudetendeutschen. Denn das traditionelle Pfingsttreffen findet erstmals in Tschechien statt. Also der ehemaligen Heimat von Millionen Deutschen, die nach dem Zweiten Weltkrieg und dem Ende der Nazi-Herrschaft aus der damaligen Tschechoslowakei vertrieben wurden. Was für die einen ein historischer Schritt zur Versöhnung ist, ist für die anderen eine politische Provokation.
7: Eine Mauer aus Pappkartons soll zeigen, Sudetendeutsche sind hier in Brünn nicht willkommen. Tschechische Extremisten von links und rechts demonstrieren gegen den ersten Sudetendeutschen Tag in Tschechien. Auch das tschechische Parlament forderte die Sudetendeutschen auf, das Treffen abzusagen, für sie eine klare Provokation. Doch genau das Gegenteil sei doch der Fall, betonen die Sudetendeutschen und die tschechischen Veranstalter. Man wolle Deutsche und Tschechen nicht nur symbolisch gemeinsam an einen Tisch bekommen. Wir wollen doch alle, dass sich die Situation beruhigt, damit wir normal miteinander leben können. Sind Sie Deutsche oder Tschechin? Ich bin Deutsche, Sudetendeutsche, hier geboren, aber seit 60 Jahren wohne ich in Deutschland. Deutsche und Tschechen verbindet auch eine schmerzhafte gemeinsame Geschichte. Nazi-Deutschland besetzte die Tschechoslowakei. Nach dem Krieg wurden die Sudetendeutschen aus der Tschechoslowakei vertrieben. Und nun sind die Sudetendeutschen symbolisch zurück, um ein klares Signal zu senden.
8: Und der Sinn dieses Sudetendeutschen Tages ist auch Gedenken an die Geschichte, ist auch Versöhnung, ist auch natürlich Begegnung und gemeinsame Kultur. Aber vor allem ist es der gemeinsame Kampf gegen die Pest des Nationalismus, die unser Europa wieder zu zerstören droht.
7: Auch für die Tschechen, so die Veranstalter, sei das Treffen wichtig. Sich mit dem eigenen Unrecht zu beschäftigen, sei hier immer noch ein sehr unbeliebtes Thema.
1: Nur eine Niederlage, zwei Unentschieden und ansonsten alle Spiele gewonnen. Mit dieser Top-Bilanz ist der SC Magdeburg deutscher Handballmeister geworden. Drei Spieltage vor Ende der Saison. Spannend war es gestern Abend trotzdem. Erst in der letzten Spielsekunde gelang der Siegtreffer zum 31:30 gegen den Verfolger SG Flensburg-Handewitt. Dann stieg in eigener Halle auch gleich die große Meisterfeier. Und hier die Wettervorhersage. Morgen sonnig oder nur leicht bewölkt, im Norden und Nordwesten zum Teil wolkig und örtlich Schauer, 21 bis 32 Grad. Die nächste Tagesschau um 17 Uhr. Ich wünsche Ihnen einen schönen Tag.

0: mal vertieft auf ein paar Themen des Tages. Zum Beispiel das Treffen der NATO-Außenminister in Helsingborg. Das endet nämlich in diesen Minuten. Bernd, gibt es da schon Ergebnisse?
1: In der Tat, das Treffen scheint beendet zu sein und man hat da wohl noch mal heute sehr intensiv, das kann man zumindest so zwischen den Zeilen herauslesen, sich heute noch mal sehr intensiv, ich nenne es mal beraten, vielleicht hat man aber auch teilweise gestritten. Wir haben jetzt hier erstmal noch mal das Familienfoto, das obligatorische, da gab es gestern schon eins, irgendwie macht man da bei solchen Treffen auch gerne am zweiten Tag noch mal ein Familienfoto, Mark Rutte hier, sehen wir ihn, und da links neben Mark Rutte unseren Außenminister Wadefuhl. Tja, das sind die NATO-Außenministerinnen und Außenminister und die haben natürlich über das Thema Iran geredet. Die haben über das Thema Ukraine geredet, aber die haben vor allem über ein ganz großes Thema geredet. Wie einig ist denn überhaupt noch die NATO? Also ist die NATO überhaupt noch handlungsfähig? Und eine Frage steht ja immer im Raum, was passiert im Verteidigungsfall? Da gilt ja der sogenannte Artikel 5. Das heißt, ein Land wird angegriffen, alle anderen stehen bei. Und da haben ja die USA in den letzten Monaten schon mal unter Donald Trump ein paar Zweifel gelassen. Gerade eben läuft jetzt diese Pressekonferenz mit Mark Rutte, die ist auch schon gerade beendet worden. Und ich habe einen ganz wichtigen Ausschnitt mitgebracht. Hören wir da vielleicht mal ganz kurz rein.
2: I know some have been
1: questioned. Ich weiß, dass einige das Bündnis in Frage gestellt haben und dass sogar Regierungschefs die Fähigkeit anzweifeln, angesichts eines Gegners geeint zu bleiben. Lassen Sie es mich ganz klar sagen. Das Bekenntnis der USA zu Artikel 5 ist unerschütterlich. Unsere Fähigkeit, jeden Verbündeten zu verteidigen, steht außer Frage. Was einen Angriff auf uns betrifft, wäre die Reaktion vernichtend. Das ist ein Verteidigungsbündnis. Wir stärken die NATO, um sie zu erhalten und sicherzustellen, dass wir sie bei Bedarf verteidigen können. Und genau dieses Ziel werden wir auch weiterhin verfolgen. Ja, das war also Mark Rutte mit seinem Statement, klares Bekenntnis zu diesem sogenannten Artikel 5 Beistandspakt im Falle eines Angriffs. Und da machen sich ja vor allen Dingen die baltischen Staaten große Sorgen. Russland provoziert beispielsweise auch durch Drohnenangriffe bzw. auch Ablenkung ukrainischer Drohnen auf estnisches, lettisches und litauisches Gebiet. Also insofern zumindest von Mark Rutte jetzt ein klares Statement.
0: Schauen wir mal genauer auf die Rolle der USA. US-Außenminister Rubio, der hat ja vor seinem Abflug noch mal seinen Unmut über die NATO-Partner kundgetan, die mehr zu dem Bündnis beitragen sollten. Wie haben sich denn die USA in persona Rubio jetzt auf dem Treffen verhalten?
1: Auf die Abschlusspressekonferenz von Rubio warte ich noch, aber du hast total recht. Es gab schon deutliche Kritik im Vorfeld bei seinem Abflug. Es gab deutliche Kritik am Rande des Treffens. Und wie gesagt, es gab dann eben auch heute Morgen noch mal das Statement, wo Rubio gesagt hat, naja, ein Bündnis funktioniert nur dann, wenn alle, die beim Bündnis dabei sind, auch was davon haben. Die USA wollen sich da ja ein Stück weit rausziehen. Das haben sie auch ganz klar gesagt, zumindest im konventionellen Bereich. Aber man möchte zumindest, und das wurde auch gerade bei Mark Rutte eben noch mal klar, man möchte mehr in der Rüstungsindustrie zusammenarbeiten. Hören wir vielleicht mal rein, was Rubio heute Vormittag gesagt hat nach einem bilateralen Treffen mit Mark Rutte.
3: Wie bei jedem Bündnis muss es für alle Beteiligten von Vorteil sein. Es muss ein klares Verständnis darüber geben, welche Erwartungen bestehen. Wir werden versuchen, die Grundlagen dafür zu schaffen. Einer der Bereiche für Zusammenarbeit ist die Rüstungsindustrie. Wir sind heute einfach nicht in der Lage, Munition in dem Umfang zu produzieren, der für den zukünftigen Bedarf notwendig ist. Das ist etwas, das angegangen werden muss. Es ist etwas, woran wir gemeinsam arbeiten wollen.
1: Ja, das ist also das Thema von Rubio, dem US-Außenminister. Lass mich vielleicht noch kurz zum Schluss sagen, Johann Wadefuhl, der deutsche Bundesaußenminister, der ist ja auch vor Ort, der hat heute auch noch mal ein kurzes Statement gegeben und er hat auch noch mal betont, Deutschland wird in diesem Jahr mehr als 4% des Bruttoinlandsproduktes für die Rüstung ausgeben und ist damit sehr zufrieden. Und das Thema Geld, ganz großes Thema. Mark Rutte ist da zuversichtlich, man sammelt immer mehr Geld für die NATO ein und hofft dann, dass dann irgendwann die USA wahrscheinlich auch mal zufrieden sein werden.
0: Bernd, dann machen wir unter dieses Thema erstmal einen Strich. Wir schalten ja später auch noch zu unserer Korrespondentin nach Helsingborg, zu Tina Hassel. Und wir gucken jetzt erstmal nach Schipkau. Das ist ein Ort, den man vielleicht noch nicht so auf dem Schirm hat, aber den sollte man bald kennenlernen, besonders wenn man an den Klimaschutz denkt.
1: Absolut. Ich bin ganz ehrlich, ich hatte den überhaupt nicht auf dem Schirm, aber in der Tat, wir müssen uns diesen Ort nämlich merken. Schauen wir mal, was dort nämlich gerade passiert, kann man auf diesen Bildern, glaube ich, ganz gut erkennen. Dort, ja, vielleicht erstmal hier, vielleicht ganz kurz die Karte. Das ist Schipkau, das liegt zwischen Berlin und Dresden in Brandenburg. Und

0: dort entsteht momentan das größte Windkraftwerk oder zumindest das höchste Windkraftwerk der Welt. Nicht Deutschlands, nicht Europas, der Welt. Und das Ganze ist 365 Meter hoch. Oder sagen wir mal so, wird es irgendwann mal in absehbarer Zukunft sein. Konstruktion rein aus Metall, wird verglichen gerne mal mit dem Eiffelturm und soll Strom für 8000 Haushalte bringen. Ja, und die große Frage ist, warum muss man immer größer, immer höher, immer weiter? Und da hat sich der Projektleiter, der auch gleichzeitig Chef der Firma ist, die das ausführt, hat sich dazu geäußert. Das hören wir uns vielleicht mal.
1: Hintergrund ist, ich habe einfach in der Höhe mehr, aber ich habe vor allem stabileren Wind. Und das haben wir seit etwa 2010 in der Gigern in der Forschung. Und ich erreiche Qualitäten wie bei einer Offshore-Anlage. Das heißt, doppelten Ertrag im Vergleich zu den normalen Windkraftanlagen. Es gab noch keine Technologie, um in diese Höhe zu kommen.
0: Ja, also das zweitgrößte Gebäude dann in Deutschland. Höher ist nur der Berliner Fernsehturm und der ist mal gerade 3 Meter höher. Ich habe immer gedacht, vielleicht die Gebäude in Frankfurt, aber der Commerzbank Tower ist 300 Meter, also 65 Meter kleiner. Also es ist wirklich ein Riesenprojekt, was da jetzt gerade in Brandenburg entsteht.
2: Das dürfte ja doppelt oder dreimal so hoch sein wie ein normales Windrad, wenn mich nicht alles täuscht, oder? Da bleibt dann aber schon die Frage, wie man in solcher Höhe denn überhaupt was montieren oder anbringen kann.
0: Absolut, genau das habe ich mich auch gefragt. Und diese Frage wurde an den Chef, an den Unternehmer auch gestellt. Wie will man denn so ein Projekt überhaupt montieren? Und so hat er geantwortet.
1: Das Problem ist, dass die Kräne, die Sie hier sehen, das ist Europas höchster Kran, kommt nur bis 180 Meter. Und ich muss ja irgendwie die Turbine auf Turm bekommen. Wir bauen in dem äußeren Turm den inneren Turm, sprich die Turmspitze auf und nutzen dann den äußeren Turm wie ein Gestänge, um letztendlich den inneren Turm in dem nach oben zu schieben. So wie beim Teleskopkuli, wie man das kennt, nur ein bisschen komplizierter.
0: Ja, so ganz einfach wie ein Teleskop. Ein kleines bisschen komplizierter stelle ich mir auch vor. Und ich habe mir auch die Bilder eben aus der Höhe angeguckt. Also ich sage mal so, mein Arbeitsplatz wäre das nicht. Aber wie gesagt, es ist wirklich ein Projekt, das zum Klimaschutz beitragen soll und das eben auch es möglich macht, dass man nicht alles offshore baut, sondern dann eben auch an Land.
2: Sieht spektakulär aus da in Brandenburg. Vielen Dank dir, Bernd, fürs Update.
0: Gerne.
2: Dünen, Sandstrand und der Meerblick ziehen jedes Jahr hunderttausende Besucher auf Fehmarn an der Ostsee. Doch für Touristinnen und Touristen ist vielerorts gerade weniger Platz. Denn statt Urlaubern müssen derzeit tausende Arbeiter unterkommen, die den Fehmarnbelt-Tunnel zwischen Dänemark und Deutschland bauen. Das hat für die schleswig-holsteinische Urlaubsinsel Vor- und Nachteile.
3: Wir hatten natürlich viele Stammgäste, auch schon über Jahrzehnte. Und die waren zum Teil schon recht enttäuscht, dass sie jetzt hier nicht mehr kommen konnten.
4: Wir sind bei Georg Kleingarn im östlichen Teil der Insel Fehmarn. Seit mehr als 40 Jahren vermietet er Ferienwohnungen an Touristen, oft an Familien mit Kindern. 15 Wohnungen hat er und auch 2 Ponys. Doch die sind gerade arbeitslos.
3: Ja, die haben jetzt im Moment leider nicht so viel zu tun, die Kinder sind dieses Jahr ja nicht da. Wir haben jetzt Handwerker in den Wohnungen untergebracht.
4: Die kommen jeden Abend gegen 18 Uhr von der Baustelle zurück. Für die Strecke brauchen sie nur 15 Minuten.
5: Das ist ein relativ entspannter Weg. Man kann noch relativ lange ausschlafen. Wir hatten auch schon andere Baustellen. Da war die Anreise dann trotzdem noch eine halbe Stunde. Aber es ist schön.
4: Etwa 25 Bauarbeiter wohnen im Moment in Kleingarns Ferienwohnungen. Sie arbeiten an der Schienenanbindung des Fehmarn-Belt-Tunnels. In frühestens 5 Jahren soll der Straßen- und Eisenbahntunnel Deutschland und Dänemark verbinden. Auf der Insel und dem benachbarten Festland müssen während der Bauarbeiten tausende Arbeiter untergebracht werden. Ein Mammutprojekt.
6: An der gesamten Strecke zwischen Lübeck und Fehmarn, das sind ja 90 Kilometer, werden wir bis zu 5000 Bauarbeiter zeitgleich an der Strecke haben, die hier ihre Arbeiten verrichten, Brücken bauen, die Schienen bauen, Weichen bauen, Bahnhöfe ausbauen, Autobahnanschlussstellen verändern.
4: Die meisten Arbeiter kommen auf dem Festland unter. Hier auf der Fläche dieses Rapsfelds in Großenbrode, kurz vor Fehmarn, soll nächstes Jahr ein Containerdorf für etwa 600 Arbeiter entstehen. Auch im wenige Kilometer entfernten Lensahn und in Sierksdorf könnten weitere ähnliche Unterkünfte kommen. Eine temporäre Lösung für nur einige hundert Arbeiter. Andere kommen in Privatunterkünften und Ferienwohnungen unter. Manche auch direkt auf Fehmarn. Für die kleine Insel eine Herausforderung.
7: Ja, das belastet uns schon, weil ja Wohnungen weggemietet werden, aber auch touristische Unterkünfte weggemietet werden. Und der Wohnungsmarkt auf Fehmarn sowieso schon sehr angespannt ist, hat uns das nicht wirklich geholfen, muss man sagen. Wir arbeiten dran, Wohnungen zu schaffen, aber das, so schnell kommt man natürlich nicht hinterher.
4: Und für einige Stammgäste ist es schon eine Enttäuschung, nicht mehr in ihre gewohnten Unterkünfte zu kommen, sagt Oliver Behnke vom Tourismusservice.
8: Wir haben verschiedenste Höfe, die ihre Unterkünfte komplett an das Konsortium vermietet haben. Wir sprechen hier von Größenordnungen zwischen 300 bis 500 Betten hier auf der Insel.
4: Das sind 2-3% aller Gästebetten. Eigentlich verschmerzbar. Allerdings fehlen dadurch auch Einnahmen aus der Kurabgabe. Denn die fallen bei den Handwerkern nicht an. Oliver Behnke rechnet mit bis zu 100.000 Euro weniger pro Jahr. Zurück auf dem Ferienhof von Georg Kleingarn. Begeistert war er nie von dem Projekt Fehmarn-Belltunnel. Doch die neue Vermietungssituation bringt auch Vorteile.
9: Also dadurch, dass sie auch in den Wintermonaten da sind, bringt das etwas mehr Geld mit den Handwerkern. Aber das Hauptargument war eigentlich, dass wir von der hohen Arbeitsbelastung an den Wochenenden weg wollten.
4: Jetzt hat er keine anstrengenden Bettenwechsel an den Wochenenden mehr. Strandkörbe und Räder sind eingelagert.
9: Die Baustelle selbst ist ja von uns noch 6-7 Kilometer weg. Da kriegen wir nicht so viel mit. Und eine gute Verkehrsanbindung ist natürlich für die Zukunft auch ein großer Vorteil für eine touristische Region wie Fehmarn.
4: Bis Ende 2027 wird Georg Kleingarn erstmal weiter an Arbeiter vermieten. Dann will er entscheiden, ob er wieder in die Ferienvermietung einsteigt.
2: Und wir widmen uns dem Sport. Der SC Magdeburg ist vorzeitig neuer deutscher Handballmeister. Der Mannschaft aus Sachsen-Anhalt reichte dazu der Sieg gestern am 30. Spieltag. Magdeburg gewann gegen die SG Flensburg-Handewitt hochdramatisch mit 31:30.
10: So sieht es aus, wenn du in einem wahren Handball-Krimi vor heimischen Fans die deutsche Meisterschaft klarmachst. Magdeburg verwandelt direkt den ersten Matchball gegen Flensburg.
11: Ich bin froh und erleichtert, dass wir das Spiel gewonnen haben, dass wir den Titel jetzt 4 Spieltage vor Schluss klarmachen konnten. Aber das Spiel war ganz verrückt.
10: Denn über die gesamten 60 Minuten ist es ein offener Schlagabtausch. Die Torhüter drücken dem Spiel ihren Stempel auf. In Halbzeit 1 kann sich Flensburg zwischenzeitlich mit 4 Treffern absetzen. Doch Magdeburg kämpft sich zur Pause zurück. 13:13.
12: Wir hatten natürlich gehofft, dass wir können zumindest einen Punkt mitnehmen von einem wirklich tolles Spiel. Ja. Glückwunsch zu Magdeburg.
11: War alles offen. Ne? Es hätte auch sein können, dass wir heute mit einer Niederlage rausgehen und am Sonntag den nächsten Anlauf starten müssen.
10: Der zweite Durchgang wie ein Abziehbild von Halbzeit 1. Wieder kann die SG dank toller Paraden davonziehen und erneut zeigt Magdeburg Moral. Er zwingt den Ausgleich, sodass es auf den letzten Angriff der Partie ankommt. Nur noch wenige Sekunden auf der Uhr. Flensburg verliert den Ball und Magnus Saugstrup erlöst den SCR.
13: Heute lasse ich mich leiten. Heute hat die Mannschaft auch die Chance, mich überall mit hinzunehmen, wo sie wollen. Bloß bitte nicht in irgendeinen fucking Flieger. Also da bin ich raus. Ich lasse mich überraschen. Ich freue mich einfach drauf. Vielleicht ist es auch schneller, als ich denke, in meinem heimischen Bett. Auch da wäre ich nicht traurig drüber.
10: Wo und wie auch immer. Magdeburg feiert den nach 2001, 2022 und 2024 vierten gesamtdeutschen Meistertitel.
2: Und auch im Fußball stehen die letzten Entscheidungen an. Zum Beispiel der Kampf um den letzten Platz in der Bundesliga. Im Relegationshinspiel trafen gestern der VfL Wolfsburg und der Zweitliga-Dritte Paderborn aufeinander. Am Ende trennte man sich 0:0, wobei Außenseiter Paderborn schon auch hätte gewinnen können.
14: Die Null steht für Paderborn. Der Außenseiter hat sich das hart erkämpft und darf weiter auf die Bundesliga hoffen.
15: Es ist immer noch Erstligist gegen Zweitligist. Ich finde trotzdem, dass wir es gut gemacht haben. Hätte auch einer reingehen können. Zweimal klären sie auf der Linie, auch wenn es die einzigsten Möglichkeiten waren. Aber wir haben trotzdem dagegen gehalten, wir haben gefightet, wir haben alles dafür gegeben. Und deshalb geht es unentschieden auch in Ordnung.
14: Nach 8 Minuten hatten die Gäste die erste Chance zur Führung. Santiago Castanedas Schuss klären Wolfsburgs Keeper Grabara und Belusion gemeinsam. Ralf Kettemann sieht ab dann aber eigentlich nur noch den Gegner aus Wolfsburg in der Offensive. Nach gut einer halben Stunde Swanbeck schickt Dagim, aber Dennis Simon im Paderborner Tor vereitelt die bis dahin beste Möglichkeit für Wolfsburg. In der zweiten Hälfte bleibt der VfL drückend überlegen, aber auch diesen Eriksen-Freistoß für die Wölfe entschärft Simon. Nach 84 Minuten ein spätes offensives Lebenszeichen von Paderborn. Bilbia, das war sie, die große Möglichkeit. Philipp Bilbia vor Bayern, Grabara, aber erst Wavro, dann Mähle, kratzen den Ball noch von der Linie.
16: Paderborn hat es, wie gesagt, gut gemacht, aber wir sind genau darauf eingestellt worden. Schade, dass wir heute das nicht vorher entschieden haben, aber ja, ich glaube, wir haben gezeigt, dass wir, wenn es drauf ankommt, da sind. Und deswegen bin ich auch zuversichtlich, dass wir am Montag was zu feiern haben.
14: 0:0. Noch nicht viel passiert. Beide Teams können ganz gut damit leben, dass das Rückspiel wieder bei 0 beginnt.
2: Gestern wurden ja die 26 Spieler bekannt gegeben, die im Sommer zur Fußball-Weltmeisterschaft reisen werden. Und seitdem gibt es unter Fans und Experten viele Diskussionen über den einen oder anderen Namen. Vor allem die Torhüterfrage steht im Fokus. Die Rückkehr von Manuel Neuer als Nummer 1. Was am Rande für Gesprächsstoff sorgt, der ehemalige Stammkeeper Oliver Baumann, jetzt neue Nummer 2, hatte Bundestrainer Julian Nagelsmann zu einem früheren Anlass Socken geschenkt. Und die kamen pikanterweise gestern zum Einsatz.
17: Da schenkst du dem Bundestrainer ein paar Socken und wirst am Ende doch nicht belohnt. Denn trotz des wunderbaren Präsenz von Oliver Baumann änderte Julian Nagelsmann seinen Plan nicht. Die Nummer 1 des deutschen WM-Kaders ist ab sofort wieder Manuel Neuer.
18: Er hat sich dazu bekannt, noch mal ein Turnier zu spielen. Wir planen mit ihm als Nummer 1.
17: Neuer, der gerade erst seinen 13. deutschen Meistertitel gefeiert hat, war vor 2 Jahren aus der Nationalmannschaft zurückgetreten und im Oktober 2024 offiziell verabschiedet worden.
18: Er ist natürlich ein Spieler, der Weltklasse-Niveau hat, der auch einen Namen hat, der auch bei Stürmern des Gegners was auslöst, der eine Wirkung hat auf eine eigene Mannschaft.
17: Oliver Baumann bleibt nur die Rolle als Nummer 2. Und das, obwohl es ihm monatelang ganz anders gesagt wurde.
18: Natürlich ist es am Ende die Entscheidung von Olli ein Schlag gewesen. Ich glaube, das ist auch verständlich. Alles andere, was ich jetzt erzählen würde, er hat super aufgenommen und war happy. Das, glaube ich, weiß jeder, dass das nicht der Fall ist.
17: Generell schwebt über dem DFB eine kommunikative Diskussion. Musste es wirklich so ablaufen, dass die Journalisten vor den Spielern wussten, wer bei der WM die Nummer 1 ist und wer nicht?
18: Generell bin ich über weite Strecken fein mit meiner Kommunikation, das ist so. Trotzdem, ich glaube, man kann immer, egal ob es jetzt bei der Torhüterfrage ist oder bei Feldspielerfragen, es gibt immer Dinge, die man zum Tag X dann retroperspektiv bewertet, die man besser machen könnte.
17: So nämlich bleibt ein gewisses Geschmäckle.
2: Und irgendwie passend dazu die Meldung von heute Vormittag. Manuel Neuer wird verletzungsbedingt das Pokalfinale zwischen Bayern München und dem VfB Stuttgart verpassen. Grund dafür sind muskuläre Probleme in der Wade. Neuer wird einmal mehr von Jonas Urbig ersetzt. Der Ex-Bayern-Trainer Pep Guardiola verlässt Manchester City zum Saisonende. Eigentlich wäre der Vertrag des 55-Jährigen noch bis 2027 gelaufen. Guardiola hatte in seinen 10 Jahren bei den Citizens 6-mal die englische Meisterschaft gewonnen und dazu einmal die Champions League. Aber nicht nur Man City muss sich einen neuen Trainer suchen, sondern auch Real Madrid. Begonnen haben die Königlichen die Saison mit Leverkusens Meistertrainer Xabi Alonso. Ein halbes Jahr später wurde er durch Alvaro Arbeloa ersetzt, der aber ebenfalls glücklos blieb. Der 43-Jährige hat seinen Rücktritt erklärt nach einer Saison ohne einen einzigen Titel. Als möglicher Nachfolger ist José Mourinho im Gespräch. Bis jetzt war es noch nicht das Turnier für die deutsche Eishockey-Nationalmannschaft. Nach Niederlagen gegen Finnland, Lettland und die Schweiz verlor sie vorgestern auch ihr 4. Vorrundenspiel gegen die USA. Allerdings erst im Penalty-Shootout. Dennoch gibt es eine Chance auf das Erreichen des Viertelfinales. Dafür müssen aber die letzten 3 Gruppenspiele gewonnen werden. Beginnend mit dem Spiel heute gegen Ungarn.
19: Die WM in der Schweiz, ein Irrsinnsturnier, 7 Spiele in 11 Tagen, dazwischen Essen, Schlafen und Training. Heute Nachmittag das nächste, das 5. Match. Die Ungarn warten und ihre Fans. Ich glaube, Deutschland hat eigentlich ein gutes Team, aber bei diesem Turnier hier sind sie wirklich ganz schön schlecht gestartet.
20: Es wird auf gar keinen Fall ein leichtes Spiel. Also wer da denkt, dass es morgen

0: Siegeswille und das Selbstvertrauen.
1: Drei Spiele noch. Für den Einzug ins Viertelfinale müssen drei Siege her. Gegen Österreich, Großbritannien und heute gegen die Ungarn.
0: Sie spielen sehr, sehr gutes Eishockey, haben sich auch schon wahrscheinlich gerettet, weil sie gegen Großbritannien gewonnen haben, können frei aufspielen. Das ist immer sehr unangenehm.
1: Die schöne Schweiz, Touristentraum. Und auch das DEB-Team würde gern etwas länger bleiben.
2: Und wir kommen zu unserem Update und schauen noch mal vertieft auf ein paar Themen des Tages. Zum Beispiel das Treffen der NATO-Außenminister in Helsingborg. Das endet nämlich in diesen Minuten. Bernd, gibt es da schon Ergebnisse?
3: In der Tat, das Treffen scheint beendet zu sein. Und man hat da wohl noch mal heute sehr intensiv, das kann man zumindest so zwischen den Zeilen herauslesen, sich heute noch mal sehr intensiv, ich nenne es mal beraten. Vielleicht hat man aber auch teilweise gestritten. Wir haben jetzt hier erstmal noch mal das Familienfoto, das obligatorische. Da gab es gestern schon eins. Irgendwie macht man da bei solchen Treffen auch gerne am zweiten Tag noch mal ein Familienfoto. Mark Rutte hier sehen wir ihn. Und da links neben Mark Rutte unseren Außenminister Wadefuhl. Tja, das sind die NATO-Außenministerinnen und Außenminister und die haben natürlich über das Thema Iran geredet. Die haben über das Thema Ukraine geredet, aber die haben vor allem über ein ganz großes Thema geredet. Wie einig ist denn überhaupt noch die NATO? Also ist die NATO überhaupt noch handlungsfähig? Und eine Frage steht ja immer im Raum, was passiert im Verteidigungsfall? Da gilt ja der sogenannte Artikel 5. Das heißt, ein Land wird angegriffen, alle anderen stehen bei. Und da haben ja die USA in den letzten Monaten schon mal unter Donald Trump ein paar Zweifel gelassen. Gerade eben läuft jetzt diese Pressekonferenz mit Mark Rutte, die ist auch schon gerade beendet worden. Und ich habe einen ganz wichtigen Ausschnitt mitgebracht. Hören wir da vielleicht mal ganz kurz rein.
4: I know some have been questioned.
3: Ich weiß, dass einige das Bündnis in Frage gestellt haben und dass sogar Regierungschefs die Fähigkeit anzweifeln, angesichts eines Gegners geeint zu bleiben. Lassen Sie es mich ganz klar sagen. Das Bekenntnis der USA zu Artikel 5 ist unerschütterlich. Unsere Fähigkeit, jeden Verbündeten zu verteidigen, steht außer Frage. Was einen Angriff auf uns betrifft, wäre die Reaktion vernichtend. Das ist ein Verteidigungsbündnis. Wir stärken die NATO, um sie zu erhalten und sicherzustellen, dass wir sie bei Bedarf verteidigen können. Und genau dieses Ziel werden wir auch weiterhin verfolgen. Ja, das war also Mark Rutte mit seinem Statement, klares Bekenntnis zu diesem sogenannten Artikel 5 Beistandspakt im Falle eines Angriffs. Und da machen sich ja vor allen Dingen die baltischen Staaten große Sorgen. Russland provoziert beispielsweise auch durch Drohnenangriffe bzw. auch Ablenkung ukrainischer Drohnen auf estnisches, lettisches und litauisches Gebiet. Also insofern zumindest von Mark Rutte jetzt ein klares Statement.
2: Schauen wir mal genauer auf die Rolle der USA. US-Außenminister Rubio, der hat ja vor seinem Abflug noch mal seinen Unmut über die NATO-Partner kundgetan, die mehr zu dem Bündnis beitragen sollten. Wie haben sich denn die USA in persona Rubio jetzt auf dem Treffen verhalten?
3: Auf die Abschlusspressekonferenz von Rubio warte ich noch, aber du hast total recht. Es gab schon deutliche Kritik im Vorfeld bei seinem Abflug. Es gab deutliche Kritik am Rande des Treffens. Und wie gesagt, es gab dann eben auch heute Morgen noch mal das Statement, wo Rubio gesagt hat, naja, ein Bündnis funktioniert nur dann, wenn alle, die beim Bündnis dabei sind, auch was davon haben. Die USA wollen sich da ja ein Stück weit rausziehen. Das haben sie auch ganz klar gesagt, zumindest im konventionellen Bereich. Aber man möchte zumindest, und das wurde auch gerade bei Mark Rutte eben noch mal klar, man möchte mehr in der Rüstungsindustrie zusammenarbeiten. Hören wir vielleicht mal rein, was Rubio heute Vormittag gesagt hat nach einem bilateralen Treffen mit Mark Rutte.
5: Wie bei jedem Bündnis muss es für alle Beteiligten von Vorteil sein. Es muss ein klares Verständnis darüber geben, welche Erwartungen bestehen. Wir werden versuchen, die Grundlagen dafür zu schaffen. Einer der Bereiche für Zusammenarbeit ist die Rüstungsindustrie. Wir sind heute einfach nicht in der Lage, Munition in dem Umfang zu produzieren, der für den zukünftigen Bedarf notwendig ist. Das ist etwas, das angegangen werden muss. Es ist etwas, woran wir gemeinsam arbeiten wollen.
3: Ja, das ist also das Thema von Rubio, dem US-Außenminister. Lass mich vielleicht noch kurz zum Schluss sagen. Johann Wadefuhl, der deutsche Bundesaußenminister, der ist ja auch vor Ort. Der hat heute auch noch mal ein kurzes Statement gegeben. Und er hat auch noch mal betont, Deutschland wird in diesem Jahr mehr als 4% des Bruttoinlandsproduktes für die Rüstung ausgeben und ist damit sehr zufrieden. Und das Thema Geld, ganz großes Thema. Mark Rutte ist da zuversichtlich. Man sammelt immer mehr Geld für die NATO ein und hofft dann, dass dann irgendwann die USA wahrscheinlich auch mal zufrieden sein werden.
2: Bernd, dann machen wir unter dieses Thema erstmal einen Strich. Wir schalten ja

0: Später auch noch zu unserer Korrespondentin nach Helsingborg, zu Tina Hassel. Und wir gucken jetzt erstmal nach Schipkau. Das ist ein Ort, den man vielleicht noch nicht so auf dem Schirm hat, aber den sollte man bald kennenlernen, besonders wenn man an den Klimaschutz denkt.
1: Absolut. Ich bin ganz ehrlich, ich hatte den überhaupt nicht auf dem Schirm, aber in der Tat, wir müssen uns diesen Ort nämlich merken. Schauen wir mal, was dort nämlich gerade passiert, kann man auf diesen Bildern, glaube ich, ganz gut erkennen. Dort, ja, vielleicht erstmal hier vielleicht ganz kurz die Karte. Das ist Schipkau, das liegt zwischen Berlin und Dresden in Brandenburg. Und dort entsteht momentan das größte Windkraftwerk oder zumindest das höchste Windkraftwerk der Welt. Nicht Deutschlands, nicht Europas, der Welt. Und das Ganze ist 365 Meter hoch. Oder sagen wir mal so, wird es irgendwann mal in absehbarer Zukunft sein. Konstruktion rein aus Metall, wird verglichen gerne mal mit dem Eiffelturm und soll Strom für 8000 Haushalte bringen. Ja, und die große Frage ist, warum muss man immer größer, immer höher, immer weiter? Und da hat sich der Projektleiter, der auch gleichzeitig Chef der Firma ist, die das ausführt, hat sich dazu geäußert. Das hören wir uns vielleicht mal.
2: Hintergrund ist, ich habe einfach in der Höhe mehr, aber ich habe vor allem stabileren Wind. Und das haben wir seit etwa 2010 in der GIGON in der Forschung. Und ich erreiche Qualitäten wie bei einer Offshore-Anlage. Das heißt, doppelten Ertrag im Vergleich zu den normalen Windkraftanlagen. Es gab nur keine Technologie, um in diese Höhe zu kommen.
1: Ja, also das zweitgrößte Gebäude dann in Deutschland. Höher ist nur der Berliner Fernsehturm und der ist mal gerade 3 Meter höher. Ich habe immer gedacht, vielleicht die Gebäude in Frankfurt, aber der Commerzbank Tower ist 300 Meter, also 65 Meter kleiner. Also es ist wirklich ein Riesenprojekt, was da jetzt gerade in Brandenburg entsteht.
0: Das dürfte ja doppelt oder dreimal so hoch sein wie ein normales Windrad, wenn mich nicht alles täuscht, oder? Da bleibt dann aber schon die Frage, wie man in solcher Höhe denn überhaupt was montieren oder anbringen kann.
1: Absolut, genau das habe ich mich auch gefragt. Und diese Frage wurde an den Chef, an den Unternehmer auch gestellt. Wie will man denn so ein Projekt überhaupt montieren? Und so hat er geantwortet.
2: Das Problem ist, dass die Kräne, die Sie hier sehen, das ist Europas höchster Kran, kommt nur bis 180 Meter. Und ich muss ja irgendwie die Turbine auf den Turm bekommen. Wir bauen in dem äußeren Turm den inneren Turm, sprich die Turmspitze auf und nutzen dann den äußeren Turm wie ein Gestänge, um letztendlich den inneren Turm in dem nach oben zu schieben. So wie beim Teleskopkuli, wie man das kennt, nur ein bisschen komplizierter.
1: Ja, so ganz einfach wie ein Teleskop. Ein kleines bisschen komplizierter stelle ich mir auch vor. Und ich habe mir auch die Bilder eben aus der Höhe angeguckt. Also ich sage mal so, mein Arbeitsplatz wäre das nicht. Aber wie gesagt, es ist wirklich ein Projekt, das zum Klimaschutz beitragen soll und das eben auch es möglich macht, dass man nicht alles offshore baut, sondern dann eben auch an Land.
0: Sieht spektakulär aus da in Brandenburg. Vielen Dank dir, Bernd, fürs Update.
1: Gerne.
0: Der Wohnungsbau in Deutschland ist im vergangenen Jahr deutlich eingebrochen. Laut Statistischem Bundesamt wurden insgesamt 206.000 Wohnungen fertiggestellt, 18% weniger als im Jahr zuvor. Experten rechnen auch für das laufende Jahr mit einem Rückgang, vor allem aufgrund der Inflation und der gestiegenen Lohn- und Materialkosten. Der Iran-Krieg dauert an. Die für den Öltransport wichtige Straße von Hormus ist weiterhin gesperrt. Aber die Preise an der Tankstelle haben sich etwas entspannt. Ob dafür auch der sogenannte Tankrabatt gesorgt hat, ist noch nicht sicher. Diese durchaus umstrittene Steuersenkung an der Zapfsäule läuft Ende Juni aus. Heute will eine Taskforce der Bundesregierung beraten, ob der Rabatt verlängert werden soll.
3: Diesel 2,13 Euro, gestern Nachmittag in Berlin, Super E10 208. Ohne Tankrabatt wäre es noch teurer. Der Rabatt aber läuft Ende Juni aus, kurz vor dem Start der Sommerferien in vielen Bundesländern. Auch deshalb wird über eine Verlängerung debattiert.
4: Der Tankrabatt erscheint zu wirken. Und wenn es nicht anders geht, könnte ich mir vorstellen, dass wir darüber diskutieren müssen, ihn zu verlängern.
3: Der Haushaltsexperte der Unionsfraktion im Bundestag kann sich das derzeit eher nicht vorstellen.
5: Wir haben das Kartellamt ja mit sehr viel Schärfe und Kompetenzen ausgestattet. Und ich glaube, das wirkt schon so ein bisschen auf die Preisbildung der Konzerne. Wir sehen jedenfalls, dass die Preise jetzt eher zurückgehen. Und deswegen macht es viel Sinn, die Lage erstmal zu beobachten. Stand jetzt spricht nichts zwingend für die Fortsetzung des Tankrabatts.
3: Der

0: Tankrabatt kostet den Bund viel Geld, geschätzt 1,6 Milliarden Euro Steuerausfälle für Mai und Juni. Die Bundesregierung will nicht spekulieren, schließt eine Verlängerung aber auch nicht aus.
1: Wir stellen fest, dass momentan die Maßnahmen wirken. Wir stellen zweitens fest, dass die Maßnahmen bis Ende Juni gelten. Und dann werden wir Ende Juni oder zum gegebenen Zeitpunkt entscheiden, wie die Situation sich auswirkt.
0: Wahlkämpfende Ministerpräsidenten machen Druck. Manuela Schwesig, Mecklenburg-Vorpommern, und Sven Schulze, Sachsen-Anhalt, beantragten Anfang Mai im Bundesrat unter anderem, der Tankrabatt müsse so lange gelten, wie die Energiekrise andauert.
2: Die hohen Energiekosten sind auch für Handwerksbetriebe eine Herausforderung. Denn durch die blockierte Straße von Hormus infolge des Irankriegs kommt es weltweit zu Lieferengpässen. Viele Materialien werden nun teurer und diese Preissprünge müssen die Handwerker an ihre Kunden weitergeben. Auch Kostenvoranschläge werden schwierig, weil die tatsächlichen Kosten durch die schwankenden Energiepreise schwer absehbar sind. Das zeigt uns ein Blick in einen Dachdeckerbetrieb aus Hamburg.
3: Das Dach braucht eine Runderneuerung und Tim Behrens weiß, das geht ins Geld. Veranschlagt rund 66.000 Euro und dann kam der Irankrieg, Lieferengpässe. Die Kosten für Baumaterialien schießen in die Höhe.
4: Da haben wir dann halt eben ein Update für das Angebot bekommen, dass die Kosten um knapp 2.500 Euro gestiegen sind. Ist natürlich ärgerlich, aber lässt sich halt nicht ändern.
3: Er musste ihn anpassen, den Kostenvoranschlag, Dachdeckermeister Jörg Schleicher. Er stellt fest in diesen Tagen, sein Material kommt nicht mehr zuverlässig an. Mit Bitumen, einem Erdölprodukt, dichten sie auch dieses Dach ab. Der Lieferpreis schwankte zuletzt erheblich, stieg um 30%.
5: Es ist auf jeden Fall stressiger, weil normalerweise hat man seinen ganz geregelten Ablauf. Man kalkuliert, man kriegt einen Auftrag, man führt ihn aus. Und jetzt habe ich halt noch einen Schritt dazwischen, dass ich wirklich gucken muss, wo kriege ich welche Materialien her, welche Preise habe ich zurzeit und wie geht der Kunde tatsächlich damit am Ende um.
3: Die Kostenkalkulation immer schwieriger. Die Unsicherheit treffe das Handwerk mit seinen zahlreichen Familienbetrieben viel härter als die Industrie, so Ökonomin Lydia Marlin.
6: Das Handwerk hat nicht so große finanzielle Reserven und ist dementsprechend stärker von tagesaktuellen Preisschwankungen betroffen. Zudem kommt, dass die Betriebsinhaber häufig auch privat haften. Das heißt, es geht häufig wirklich um die Existenz, wenn auch das Eigenheim oder die Altersvorsorge mit auf dem Spiel stehen.
3: Sommer, Hauptsaison der Dachdecker. Doch in diesem Jahr eine mit Hindernissen. Und das wird wohl auch erstmal so bleiben.
2: Die Stimmung der Verbraucher in Deutschland hat sich etwas verbessert. Das geht jedenfalls aus einer monatlichen Umfrage von verschiedenen Konsumforschungsinstituten für Mai hervor. Und auch bei Unternehmen hat das IFO-Institut eine optimistischere Stimmung festgestellt. Details dazu von Antje Erhardt an der Frankfurter Börse.
7: Ja, die Verbraucher in Deutschland hoffen auf höhere Einkommen und sparen zugleich weniger. Damit konnte sich unterm Strich das Konsumklima im Mai etwas verbessern. Immerhin wieder erwarten. Und auf der anderen Seite sind die Unternehmenschefs ebenfalls etwas besser gestimmt. Das zeigt der IFO-Index für Mai. Auch hier eine überraschende Aufhellung. Ökonomen sagen, das ist nicht der große Wurf. Aber ein Boden könnte inzwischen sich bilden. Denn womöglich ist der IFO-Index die erste Indikation, dass das zweite Quartal positiv für die deutsche Wirtschaft werden könnte. Voraussetzung dafür ist aber, dass es keine noch weiter steigenden Ölpreise gäbe, die dann die Effekte der steigenden Ausgaben für Infrastruktur und auch für Rüstung zunichte machen würden. Folglich ist das Wichtigste jetzt nach wie vor eine Lösung bzw. Einigung zwischen den Iran und den USA. Und da bot diese Woche ein Wechselbad der Gefühle. Mal liefen die Verhandlungen besser, Nachmeldungen mal schlechter. Insgesamt hat der DAX aber rum und num fast 1000 Punkte in dieser Woche draufgesattelt. Und das hat viel mit der Stimmung aus den USA zu tun, weil dort die Technologie-Rallye ordentlich Fahrt aufgenommen hat und auch hier den Software-Sektor zum Beispiel positiv beeinflusst hat. Und jetzt stehen auch noch große neue Börsengänge an. Der wahrscheinlich einmal mehr weltgrößte ist SpaceX, das Raumfahrtunternehmen von Elon Musk. Und ein zweiter wäre OpenAI, der Anbieter von ChatGPT. Beide wollen da das Momentum nutzen.
8: Der technische Grund, der genannt wurde, ist, dass da ein Haltebolzen sich nicht gelöst hat. Dieser Bolzen ist dafür zuständig, dass der Versorgungsarm, über den der Treibstoff in die Rakete reingepumpt wird, dass der an der Rakete zunächst mal fest montiert ist und sich dann vor dem Start wegschwenkt.

0: Also der muss sich dann lösen. Hat er nicht getan. Und man kann das eben ein paar Mal probieren, diesen Bolzen zu lösen. Aber irgendwann ist dann die Zeit um. Denn SpaceX, muss man sagen, tankt sehr, sehr kalten Treibstoff in die Rakete. Der ist kalt, der schrumpft zusammen, dann passt dadurch mehr rein. Aber wenn er eben lange drin ist im Tank, dann erwärmt er sich wieder, dann dehnt er sich aus. Und dann kann man nicht mehr starten. Und diese Zeit, die war dann abgelaufen. Deshalb neuer Startversuch, dann wohl jetzt in der kommenden Nacht.
1: Dann reden wir über das Raumschiff. Was sind denn die Veränderungen, die am Starship in den 7 Monaten seit den ersten Testflügen vorgenommen worden sind?
0: Ja, eigentlich wurde alles überarbeitet. Das fängt an beim eigentlichen Startplatz, bei diesem Launchpad. Es ist komplett neu gebaut. Man hat es so gebaut, dass es nicht wie bei früheren Starts beim Start Schäden gibt, dass das Launchpad noch groß renoviert werden muss, dann wieder nach jedem Start. Das wäre großer Aufwand, möchte man nicht haben. Deshalb wurde diese Konstruktion angepasst. Der untere Teil, der Booster, diese Schwerlastrakete, die eigentlich das Raumschiff ins All hebt, die hat erneuerte Triebwerke, bessere Triebwerke, 33 Raptor-Triebwerke. Und die sind zusammengenommen doppelt so stark jetzt wie damals die Saturn-5-Rakete, die Ende der 60er, Anfang der 70er Jahre die Apollo-Astronauten zum Mond gebracht. Also ist bei weitem die stärkste Rakete der Welt. Und obendrauf sitzt dann eben dieses Starship. Da wurde auch einiges überarbeitet. Wichtig ist, dass da jetzt Andockstellen sind, um ein zweites Starship an so ein Starship andocken zu können. Das ist deshalb wichtig, weil man, wenn man zum Mond oder in dieser Vision auch zum Mars fliegen möchte, weil man da Treibstoff pumpen muss. In der Erdumlaufbahn muss das Starship dann erstmal noch mit Treibstoff versorgt werden. Es kann nicht so viel Treibstoff mit ins All nehmen, um direkt zum Mond zu fliegen. Da müssen Tank-Starships noch kommen und zusätzlich Treibstoff reinpumpen. Und das ist ein sehr komplexer Vorgang. Da wurden jetzt erste Voraussetzungen technisch dafür geschaffen, dieses in der Erdumlaufbahn zunächst mal erproben zu können.
1: Das Ziel ist ja klar, das heißt Mond. Wie groß sind denn die Chancen, dass das Starship von der NASA wie geplant schon 2028 als Mondlandefähre genutzt werden kann?
0: Also ich halte die Chancen für recht gering. Einfach deshalb, weil dieser Betankungsvorgang noch nicht geprobt wurde. Dann, wenn man das als Mondlandefähre nutzen möchte, 2028, muss dieses Raumschiff auch von der NASA zertifiziert sein für den Astronautentransport, auch wenn es nur aus einer Mondumlaufbahn auf die Mondoberfläche wäre. Davon ist man noch weit entfernt. Also es ist noch kein Astronaut mit diesem Raumschiff transportiert worden. Und es war auch nicht wirklich in der Erdumlaufbahn. Es ist bislang immer nur nahe in eine Erdumlaufbahn ran geflogen, aber hat die Erdumlaufbahn nie fest erreicht, ist nie mehrfach um die Erde geflogen, sondern wurde bislang nach fast einer Erdumrundung immer zurückgeholt. Also da fehlt noch einiges an technischer Überprüfung und es ist noch völlig unklar, ob dieser Zeitplan 2028 eingehalten werden kann. Inzwischen hat die NASA sich ja auch noch einen zweiten Anbieter gesucht für den Bau einer Mondlandefähre. Das ist der große Konkurrent von Elon Musk, das ist Jeff Bezos mit seiner Raumfahrtfirma Blue Origin. Die bauen ein eher traditionelles Mondlandegerät. Das sieht eher so einer Mondlandefähre aus den 60er, 70er Jahren ähnlich und soll in einer Frachtversion dieses Jahr, Ende des Jahres, erprobt werden. Also vielleicht wird die NASA da auch switchen und dann doch mit Blue Origin auf dem Mond landen und nicht mit SpaceX.
1: Uwe, wenn ein privates Unternehmen etwas macht, dann muss da am Ende auch Geld bei rumkommen. Hängt der kommerzielle Erfolg des Starships denn von einer erfolgreichen Mondmission ab oder könnte SpaceX es verkraften, wenn das Starship nicht für die Mondlandung genutzt wird?
0: Also meine Einschätzung wäre, ein Image-Schaden wäre es auf jeden Fall, wenn SpaceX jetzt nicht die Mondlandung durchführen darf, sondern wenn der Blue Origin an SpaceX vorbeizieht, wäre für SpaceX nicht so toll. Aber tatsächlich, wenn das Starship es schafft, in die Erdumlaufbahn zu fliegen und dort eine Frachtmenge von 100 Tonnen Fracht in Form von vielen Satelliten auf einen Schlag auszusetzen, dann wirft das diesen Markt für Frachttransporte in die nahe Erdumlaufbahn komplett durcheinander. Also die Preise, die er anbieten kann mit diesem Starship, die Elon Musk anbieten kann, sind dann bei weitem niedriger als das, was man bislang auf den Tisch legt muss für 1 Kilogramm Fracht in die Erdumlaufbahn. Und da kann dann schon wieder kommerzieller Erfolg möglich sein. Das ist denkbar. Aber dafür muss eben dieses Gerät auch stabil fliegen und sicher fliegen. Und das wurde bislang so noch nicht demonstriert.
1: Jetzt sind wir schon bei der Wirtschaftlichkeit. SpaceX soll an die Börse gebracht werden. Was wird da mit dem Börsengang genau bezweckt?
0: Naja, es kommt frisches Geld in die Firma. Es ist natürlich so, dass Elon Musk ja sehr viel Geld bislang investiert hat, um diesen Betrieb, dieses Unternehmen aufzubauen. Aber er braucht zusätzliche Mittel. Zum einen möchte er in der künstlichen Intelligenz auch Fortschritte machen. Da hinkt er der Konkurrenz ein bisschen hinterher. Es geht da auch um die Idee, Rechenzentren für KI in die Erdumlaufbahn zu bringen. Und,

0: muss SpaceX noch nachentwickeln. Dafür ist viel Geld notwendig. Und eben auch wieder Starship, diese Entwicklung verbraucht mehr Geld als ursprünglich gedacht. Und deshalb ist es wohl notwendig, dass jetzt einen gewissen Anteil dieses Unternehmens an der Börse zu Geld macht und eben dann auch Kleinanleger mit an Bord holt.
1: Es heißt, SpaceX könnte schon zum Börsenstart zu einem der 10 wertvollsten Unternehmen der Welt werden. Zurzeit schreibt das Unternehmen aber noch Milliardenverluste. Wie passt das zusammen?
0: Ja, also das passt so zusammen, dass SpaceX eine große Raketenflotte hat, mit der Elon Musk eigentlich Satelliten von anderen Unternehmen ins All bringen könnte. Aber diese Flotte ist nicht ausgelastet. Also man muss sehen, von diesen mehr als 100 Starts, die er mit seinen Raketen derzeit durchführt, sind ungefähr 70% dem eigenen Unternehmen gewidmet. 70% der Raketentransporte sind allein dafür gedacht, dass Starlink-Satelliten ins All gebracht werden. Und mit diesen Starlink-Satelliten, da verdient SpaceX tatsächlich Geld. Das ist die Sparte, in der das wirklich funktioniert. Alles andere ist im Moment defizitär, hat aber damit zu tun, dass eben auch viel Entwicklung noch notwendig ist und dass da viel Geld in das Starship fließt, dass künftig diese gesamte Raketenflotte, die Musk hat, ersetzen soll. Eigentlich sollen alle Transporte, die SpaceX unternimmt, künftig mit dem Starship unternommen werden. Und das ist eben eine teure Entwicklung.
1: Da müssen wir noch über den Chef sprechen, den schillernden Milliardär Elon Musk. Für ihn könnte sich der Börsengang auch auszahlen und er würde möglicherweise im Ranking der reichsten Menschen Geschichte schreiben.
0: Ja, man sagt, er würde dadurch möglicherweise der erste Billionär werden. Das mag so sein, aber dann ist es auf dem Papier sicherlich so, diese Aktienpakete, die er dann hat, solange die auf dem Markt so begehrt sind und der Preis so hoch ist, ist sein Wert, der Wert seines Vermögens entsprechend hoch. Wenn allerdings das Starship gar nicht ins Fliegen kommen sollte, dann könnte ich mir vorstellen, dass auch SpaceX, ein Unternehmen, das jetzt so groß und finanzstark aussieht, dass das vielleicht doch in ein paar Jahren ins Trudeln kommt.
1: Informationen und Hintergründe von Uwe Gradwohl aus der ARD Wissenschaftsredaktion. Vielen Dank dafür.
0: Gerne.
2: Hallo und herzlich willkommen zum Kinoressort bei Tagesschau 24. Seit 2013 ist der Ex-Militär Abdel Fattah al-Sisi Präsident von Ägypten. Seitdem wird jede Opposition im Land rigoros bekämpft. Regisseur Tariq Saleh hat es immerhin versucht, einen regimekritischen Film in Kairo zu drehen, bis man ihn deswegen des Landes verwies. Gedreht hat er trotzdem, nur dann eben in Marokko und der Türkei. Mittlerweile ist sein Film-Output über den umstrittenen Langzeitherrscher in Ägypten über Machtmissbrauch und Korruption zur Trilogie angewachsen. Allesamt exzellente Politthriller. Erst kam die Nile-Hilton-Affäre, dann die Kairo-Verschwörung und jetzt startet zum Abschluss Eagles of the Republic in den Kinos.
3: Schnitt! Das war fantastisch!
4: George ist ein vergötterter Filmstar. Gilt in Ägypten als Pharao der Leinwand. Einer, der glaubt, dass ihm niemand etwas anhaben kann. Aber dann will ihn Machthaber al-Sisi für einen Propagandafilm instrumentalisieren.
5: Sie wollen, dass du den Präsidenten spielst?
6: Den Präsidenten?
7: Sein persönlicher Wunsch. Offensichtlich ist er ein großer Fan von dir.
6: Der Mann ist doch das Schlimmste seit unserer Niederlage 67. Das ist eine Scheißidee.
4: Doch George wird bedroht und muss folgen. Der Beginn des Politthrillers Eagles of the Republic.
8: Im Namen Gottes des Barmherzigen.
9: Es geht darum, wie ein System das Individuum zerstört. Ein Mann kämpft um seine Integrität. Aber wie lange dauert es, bis er gebrochen ist?
4: Regisseur Tariq Saleh, Schwede mit ägyptischen Wurzeln, siedelt seine Filme bevorzugt in der Heimat seines Vaters an. Die BRQ-Produktion Eagles of the Republic lief vergangenes Jahr im Wettbewerb in Cannes. Der Dreh des Propagandafilms wird überwacht.
6: Wenn Sie etwas sagen wollen, dann sagen Sie es mir direkt.
10: Sie sind nicht überzeugend. Sie übertreiben.
4: Der Schauspieler gerät in den Dunstkreis einer konspirativen Clique hoher Offiziere, die Eagles of the Republic, die Adler der Republik. Und er beginnt eine Affäre mit der Ehefrau eines mächtigen Militärs. Sein Ruf, seine Ehre, die Bindungen um ihn herum sind in Auflösung. Auch sein Sohn zweifelt an ihm.
11: Plötzlich sind Leute um dich herum, die ich hasse. Ist dir klar, dass du dich verkauft hast?
9: Am Anfang fand ich diesen Charakter sehr herausfordernd, weil er wirklich jeden anlügt, auch die, die ihn lieben. Wie kann man so jemanden liebenswert spielen?
4: Man fiebert mit dieser Figur, gerade wegen ihrer Fehler. Die Unterdrückung und die Selbstverleugnung sind typisch für autoritäre Regime, die Kunstschaffende entweder zerstören oder für sich einspannen.
9: Fiktion muss immer wahrhaftiger sein als die Realität. Man muss sich ständig fragen, ist das wahrhaftig? Klar, ich nutze ein Schauspielensemble und Kostüme. Ich habe Kairo in Istanbul gedreht, aber letztendlich muss es emotional absolut wahrhaftig sein.
4: Eagles of the Republic, ein geradliniger Polit-Thriller mit einer bitteren Lektion, die für alle Unrechtssysteme gilt. Alles beginnt unscheinbar, bis es aus dem Sog von Lügen und Grausamkeiten kein Entrinnen mehr gibt.
2: Nicht einmal 30 Jahre alt wurde die niederländische Autorin Etty Hillesum. Die Nazis ermordeten sie in Auschwitz. Eine sechsteilige Serie zeichnet nun das Leben der Schriftstellerin nach, mit einem außergewöhnlichen Kunstgriff, der die Relevanz ihres Schicksals für die Gegenwart unterstreichen soll.
12: Wo, von vorn?
13: Na klar, von vorn.
14: Das Amsterdam Anfang der 40er Jahre versetzt in die Gegenwart. Hier lebt Etty Hillesum, Studentin und aufstrebende Schriftstellerin, mit dem Traum, es ganz nach oben zu schaffen.
12: Seine dunklen, trüben Augen, unglaublich klug.
14: In einer Zeit, in der sich die Welt um sie herum mehr und mehr verändert,
15: so sieht Faschismus aus. Stopp nein zum Faschismus.
14: Konzentriert sich Etty auf ihr Tagebuch, wie uns Hauptdarstellerin Julia Windischbauer im Interview verrät.
16: 1941 hat sie das Tagebuch angefangen zu schreiben. Da gab es natürlich Nazis in Amsterdam. Sie war aber zu dem Zeitpunkt, aus meiner Perspektive gesehen, ein nicht wirklich politischer Mensch. Sie hat studiert und sie hat ihre Freundinnen getroffen.
14: Doch Etty ist Jüdin, auch wenn sie sich der Gefahr, die von den Nazis ausgeht, lange nicht bewusst zu sein scheint.
12: Eines Tages wird auch dieser Krieg vorbei.
14: Sie bleibt fokussiert auf sich und ihre Depressionen, wegen denen sie sich in Behandlung begibt.
17: Wie haben Sie sich gefühlt diese Woche?
14: In Julius Speer, einem aus Deutschland geflohenen jüdischen Psychoanalytiker, findet sie nicht nur einen Therapeuten, sondern auch einen Geliebten.
17: Ich denke an Sie. Sehr viel.
14: Eine ungewöhnliche Liebe, intensiv und fesselnd gespielt von Julia Windischbauer und Sebastian Koch.
17: Wir alle verspüren diese gewaltige Versuchung, in Selbstmitleid und Verzweiflung zu versinken. Gerade in diesen Tagen.
16: Ich finde es wirklich sehr, sehr toll, dass es Sebastian geschafft hat, so eine Figur wie Julius Speer, der ja gelesen werden kann als ein älterer Mann, der auf jüngere Frauen abfährt. Sebastian ist von Anfang an total wichtig, weil es darum nicht geht, sondern dass es um diese Liebe geht und um diese Form von Inspiration, die er Etty schenkt.
14: Inspiration und Kraft, um irgendwie mit der wachsenden Bedrohung umgehen zu können.
12: Ich liebte mein Leben plötzlich anders, freier, fließender.
14: Die Arte-Serie Etty beruht auf den Tagebüchern von Etty Hillesum und erzählt die systematische Ausgrenzung und Verfolgung der jüdischen Bevölkerung.
18: Haben Sie eine Genehmigung, Amsterdam zu verlassen?
12: Woher wissen Sie, dass ich eine Erlaubnis brauche?
14: Fast beiläufig, aber genau deswegen besonders erschütternd. Auch weil nicht in historischer Kulisse, sondern im Amsterdam von heute gedreht wurde.
16: Etty ist keine Schwarz-Weiß-Figur. Etty ist auch nicht nur ein Andenken aus der Zeit der Shoah, sondern Etty war so, wie wir jetzt hier sitzen, mitten in Hamburg, ein Mensch. Für die waren die Nazis sozusagen die Nazis, aber das könnte jetzt so auch wieder passieren.
14: Die österreichische Schauspielerin Julia Windischbauer spielt Etty mit einer ebenso faszinierenden wie einnehmenden Präsenz.
12: Aber das sind keine Monster, das sind Menschen, das ist das ganze Problem. Und was sie so abscheuliche Dinge tun lässt, ist auch in uns.
14: Unterstützt von großartigen Nebenfiguren.
12: Wir werden fliehen.
17: Du musst dich selbst halten. Du bist unaufhaltbar.
14: Das beeindruckende Porträt einer beeindruckenden Frau.
16: Den letzten Satz, den sie ins Tagebuch geschrieben hat, hat sie eine dicke Linie gezogen und hat dann auf Deutsch geschrieben, man muss seine Pausen wahrhaben wollen. Und das ist in einer Zeit, wo nur mehr und mehr und mehr Kriege an die Oberfläche kommen, da nicht den Faden zu verlieren und da nicht in diese Schiene abzurutschen, die einen nur mehr auf diese Hassschiene bringt, sondern bei sich zu bleiben und im Gespräch zu bleiben, glaube ich, für mich heute besonders wichtig.
14: Etty Hillesum ging 1943 freiwillig ins KZ Westerbork, um die Menschen vor Ort zu unterstützen.
12: Was macht das?
19: Oh, das ist gratis.
14: Noch im selben Jahr wurde sie in Auschwitz ermordet. Die Serie will ihr kein Denkmal setzen, sondern ist aufrüttelnde Warnung und Appell zugleich.
20: Verstehst du auch, dass das erst der Anfang ist?
14: Zutiefst bewegend und unbedingt sehenswert, auf Arte oder in der Mediathek.
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1: Guten Tag, willkommen zur Tagesschau. Die Zahl der Apotheken sinkt seit Jahren. Vor allem auf dem Land ist das ein Problem. Die Bundesregierung will die Apotheken deshalb mit einer Reform stärken. Sie wurde heute vom Bundestag beschlossen und sieht vor, dass künftig mehr Leistungen angeboten werden dürfen. Dazu zählen Impfungen, Schnelltests oder Blutabnahmen. Auch die Ausgabe verschreibungspflichtiger Medikamente ohne Rezept soll unter Bedingungen möglich sein.
2: Pfalzdorf am Niederrhein. 7000 Einwohner, eine Apotheke. Christina Wolf hat eine chronische Erkrankung. Wenn ihr Medikamentenvorrat aufgebraucht ist, muss sie bisher erst zum Arzt in die nächste Stadt, um ein Rezept zu holen. Nach der Reform kann die Apotheke das Medikament auch ohne Verschreibung ausgeben.
3: Das Medikament kenne ich, das Medikament nehme ich schon seit Jahren und es wäre toll.
2: Bastian Schlotmann darf in seiner Apotheke bald auch mehr Gesundheitsdienstleistungen anbieten. Checks auf Herz-Kreislauf-Erkrankungen, Schnelltests auf das Norovirus und Impfungen gegen Tetanus zum Beispiel.
4: Dadurch, dass die Ärztedichte dünner wird, wird es, glaube ich, wichtiger, dass die Apotheke einfach der Anlaufpunkt für Gesundheitsthemen in erster Linie wird.
2: Ein Angebot für kleinere medizinische Anliegen. Viele Kunden finden das gut.
5: Ich komme gerade vom Arzt. Anderthalb Stunden habe ich da gesessen. Das ist hier bedeutend kürzer.
2: Von Ärzten aber kommt Kritik an der Apothekenreform.
6: Dass Apotheken jetzt in Grunddiagnostik einsteigen, das geht bis zum Blutabnehmen. Und das ist natürlich schon schräg, weil die Apothekerinnen und Apotheker dafür schlicht nicht ausgebildet sind. Das ist noch nicht mal Inhalt ihres Studiums. Und insofern würden wir das als ein Abgleiten in die Laienmedizin tatsächlich sehen.
2: Bastian Schlotmann sieht das anders. Es gäbe schließlich Vorgaben für Apotheker.
4: Ich habe ein Seminar zum Impfen besucht, extra Erste-Hilfe-Kurse besucht, um auch bei möglichen Allergieproblemen bei so einer Impfung auch reagieren zu können.
2: Für seine Kunden, sagt er, werde die Reform Erleichterungen bringen, gerade hier auf dem Land.
1: Was denn nun, dürften sich die Außenministerinnen und Minister der NATO-Staaten heute gefragt haben. Sie haben sich in Schweden getroffen, um den Gipfel der Staats- und Regierungschefs des Verteidigungsbündnisses im Sommer vorzubereiten. Die USA haben nun angekündigt, 5000 Soldaten zusätzlich nach Polen zu verlegen. Aus Deutschland soll diese Zahl abgezogen werden. Die europäischen Partner bitten jetzt um mehr Klarheit, mehr Struktur und mehr Planbarkeit.
7: Auf ihn hatten sie alle gewartet. US-Außenminister Rubio soll für Klarheit sorgen, welche Truppen die USA tatsächlich abziehen werden und welche Einheiten nur rotieren. Seine scharfe Kritik an den Verbündeten, die die USA nicht ausreichend unterstützen würden im Krieg gegen den Iran, wiederholte Rubio nicht. Er versicherte, die USA stehen zu ihrer globalen Verpflichtung mit Hinblick auf die Entsendung von Truppen. Wir müssen ständig neu bewerten, wo wir Truppen hinschicken. Das hat nichts mit Bestrafung zu tun. US-Präsident Trump hatte in der Nacht selbst für Verwirrung gesorgt, als er ankündigte, 5000 zusätzliche Soldaten nach Polen zu entsenden, mit Verweis auf seine guten Beziehungen zum nationalkonservativen polnischen Präsidenten, obwohl er vorher die Verlegung von 4000 Soldaten gestoppt hatte. Das ist tatsächlich verwirrend und nicht leicht zu verstehen. Aber wir müssen uns auf das konzentrieren, was wir tun und nicht, was andere sagen. Also mehr in unsere Verteidigung investieren und in unsere Fähigkeiten. Ob Außenminister Rubio den Partnern mehr Klarheit geben konnte über die weitere Stationierung von US-Truppen in Europa, wurde zumindest öffentlich nicht beantwortet. Das ist streng vertraulich, denn wir wollen niemand falschen schlauer machen, aber es ist der normale Prozess und nichts Neues. Eine neue Konfrontation mit ihrem US-Kollegen konnten die NATO-Außenminister in Schweden verhindern. Ob die bestehenden Spannungen aber ausgeräumt wurden, dazu wollte sich bislang niemand äußern.
1: Tina Hasse, ja, an welchem Punkt ist das Verhältnis USA-NATO? Wie lässt sich das nach dieser Konferenz beschreiben?
8: nicht leicht zu sagen. Zumindest war US-Außenminister Rubio mal wieder anwesend. Das war keine Selbstverständlichkeit. Und er hat seine harte Kritik hier auch nicht wiederholt. Ansonsten aber bleiben viele Fragen offen. Zum Beispiel, ob die 5000 US-Soldaten, die jetzt nach Polen geschickt werden, jene sind, die aus Deutschland abgezogen werden sollen oder wirklich zusätzliche. Auch wie viele US-Truppen überhaupt noch aus Europa zurückbeordert werden, ist immer noch nicht bekannt. Die NATO hat ihrerseits keine Mission zur Sicherung der Straße von Hormuz angeboten, sondern nur auf die maritime Koalition von NATO-Partnern verwiesen, die ja auch schon teilweise mit Schiffen auf dem Weg in die Region sind, um die USA dort zu unterstützen, aber eben nach einem Ende des Krieges. In einem Punkt aber waren sich alle klar, die NATO sei stark und verteidigungsbereit und niemand sollte den Fehler begehen und versuchen, sie anzugreifen.
1: Tina Hassel, danke nach Helsingborg. Die türkische Hauptstadt Ankara. Gestern Abend tausende Anhänger protestieren gegen die Absetzung von Oppositionsführer Özel. Ein Gericht hatte die Wahl der CHP-Parteiführung im Jahr 2023 wegen Betrugs für ungültig erklärt und entschieden, Özel des Amtes zu entheben. Das sei ein Putsch gegen das Volk, betonte Özel und kündigte weitere Proteste an. Seine Partei legte Beschwerde beim obersten Gerichtshof des Landes ein. Proteste gibt es auch in Tschechien, denn dort findet erstmals der Tag der Sudetendeutschen statt. Also in der ehemaligen Heimat von Millionen Deutschen, die nach dem Zweiten Weltkrieg und dem Ende der Nazi-Herrschaft aus der damaligen Tschechoslowakei vertrieben wurden. Für die einen ist es ein historischer Schritt zur Versöhnung, für die anderen eine politische Provokation.
9: Eine Mauer aus Pappkartons soll zeigen, Sudetendeutsche sind hier in Brünn nicht willkommen. Tschechische Extremisten von links und rechts demonstrieren gegen den ersten Sudetendeutschen Tag in Tschechien. Auch das tschechische Parlament forderte die Sudetendeutschen auf, das Treffen abzusagen. Diese Landsmannschaft wurde doch von Nazis gegründet. Wie soll man sich mit denen verständigen? In kleineren Gruppen wird heftig über die gemeinsame Geschichte und ihre Folgen diskutiert. Dass Nazi-Deutschland zuerst die Tschechoslowakei besetzte, Leiden brachte, worunter später dann die Sudetendeutschen durch Flucht und Vertreibung litten. Doch die Sudetendeutschen betonen, ihnen gehe es vor allem um einen gemeinsamen Blick in die Zukunft.
10: Der Sinn dieses Sudetendeutschen Tages ist auch Gedenken an die Geschichte, ist auch Versöhnung, ist auch natürlich Begegnung und gemeinsame Kultur. Aber vor allem ist es der gemeinsame Kampf gegen die Pest des Nationalismus, die unser Europa wieder zu zerstören droht.
9: Und so picknicken Tschechen und Deutsche gemeinsam symbolisch an einem Tisch. Für viele Tschechen geht es dabei längst nicht nur um die Geschichte der Sudetendeutschen, sondern auch darum, wie Tschechien heute mit den schwierigen Kapiteln der eigenen Vergangenheit umgeht. Es geht doch um eine Realität, die wir uns nach all den Jahrzehnten eingestehen müssen. Dass wir als Tschechen schreckliche Sachen gemacht haben, für die wir uns entschuldigen müssen. So wie sich die Deutschen entschuldigt haben. Versöhnung bedeutet nicht, wird beim gemeinsamen Picknicken betont, die Vergangenheit zu vergessen, sondern bereit zu sein, ehrlich über sie zu sprechen, auf beiden Seiten des Tisches.
1: Die Krise im Wohnungsbau spitzt sich zu. Im vergangenen Jahr wurden in Deutschland so wenige Wohnungen fertiggestellt wie seit mehr als 10 Jahren nicht mehr. Waren es 2024 noch knapp 252.000 neue Wohnungen, lag die Zahl der Baufertigstellungen im vergangenen Jahr bei 206.600, ein Minus von 18%. Bauministerin Huberts sprach von schlechten Zahlen. Sie seien das Resultat der vergangenen Krisenjahre. Anja Kohl, anderes Thema. Die Stimmung in der deutschen Wirtschaft hat sich im Mai laut IFO-Geschäftsklimaindex verbessert. War denn damit zu rechnen?
11: Nee, das ist schon überraschend, dass es eine Stimmungsaufhellung ist und die Unternehmer beurteilen sowohl ihre Lage als auch die Aussichten für die kommenden 6 Monate besser. Vor allem im Dienstleistungsbereich, da mag die Mehrwertsteuersenkung auf 7% eine Rolle gespielt haben. Und in der Industrie sind es vor allem die Staatsaufträge aus dem staatlich finanzierten Kreditinvestitionsprogramm der Bundesregierung, die angeschoben haben, haben wir im ersten Quartal gesehen, als die deutsche Wirtschaft überraschend gewachsen ist. Jetzt geschürt ist die Hoffnung, dass auch das zweite Quartal vielleicht so sein wird, dass die deutsche Wirtschaft nicht schrumpfen wird. Das Ganze aber auf einer Basis, die relativ fragil ist, die Folgen des Irankrieges, die Preissteigerungen, die zu erwarten sind. Man scheint sich ein bisschen damit abzufinden oder klarzukommen. Aber wie gesagt, Basis fragil, dennoch Stimmungsaufhellung im Mai. Das kann nicht schlecht sein für die Wirtschaft.
1: Anja, cool, vielen Dank.
11: Gerne.
1: Passend zum Pfingstwochenende kommt die Sonne zurück und viele Freibäder starten in die Saison. Doch die Kommunen kämpfen mit leeren Kassen. Daher sind viele Bäder in einem eher schlechten Zustand. Andere wurden bereits geschlossen. Und oft ist es nur dank der Hilfe von Ehrenamtlichen möglich, das Schwimmen zu genießen. Wie etwa in Stuttgart beim ASV Botnang.
12: Das Freibad. An warmen Tagen im Sommer ist es der Treffpunkt im Stuttgarter Stadtteil Botnang. Aber ob es auch in der nächsten Saison wieder öffnen wird, das ist derzeit fraglich. Betrieben wird das Freibad von einem Sportverein. Die Stadt Stuttgart hat angekündigt, sie wird die Zuschüsse an den Verein im kommenden Jahr deutlich kürzen.
13: Diese Kürzung kann der Verein nicht aus eigenen Mitteln stemmen. Wir sind ein kleiner Verein mit 900 Mitgliedern. Das würde bedeuten, ganz klar, das Bad muss schließen.
12: Schon jetzt läuft der Betrieb nur dank der vielen Ehrenamtlichen. Um die Technik kümmert sich seit fast 20 Jahren Kurt Schill, inzwischen 81.
14: Ich bin gelernter Feinmechaniker. Und als ich dann in Rente gegangen bin, da haben sie hier einen gesucht, da war die Werkstatt verwaist. Und ratzfatz ist man dabei. Gell? Ja.
12: Die Rentnergang, so nennen sich die Ehrenamtlichen selbst. Doch die geplanten Kürzungen könnten auch sie nicht mehr auffangen. Weil Stuttgart und andere Städte sparen müssen, droht vielen Freibädern die Schließung.
15: Das wäre eine Vollkatastrophe. Weil wo sollen die Kinder sonst schwimmen lernen, wenn nicht hier? Oder was sollen sie in den Ferien machen?
16: Also gerade sozial schwache Familien oder so, die nutzen das ja als Urlaubsort. Man ist den ganzen Tag hier, man spielt zusammen, man isst zusammen. Man bringt sich gegenseitig Essen mit, man lernt sich kennen. Und das wäre halt alles weg.
12: In Stuttgart-Botnang hoffen sie, dass es doch noch eine Lösung gibt und die nächste Freibadsaison nicht ins Wasser fällt.
1: Viktorianische Gewänder und ganz viel schwarze Spitze. An diesem Wochenende verwandelt sich Leipzig wieder in das Zentrum der dunklen Szene. Beim Wave-Gotik-Treffen werden tausende Besucher erwartet. Mehr als 200 Bands und Künstler nehmen teil. Das Besondere des Festivals ist sein urbaner Charakter. Statt eines geschlossenen Festivalgeländes verteilt sich das Programm über die ganze Stadt.
17: Es ist ein besonderer Dienstbeginn für Ines Böhme, die sich pünktlich zum Wave-Gotik-Treffen in Leipzig selbst in Schale geworfen hat. Tausende Besucher aus nah und fern wird sie dieses Wochenende zu Konzerten, Lesungen und Szenetreffs chauffieren. Das besondere Flair und Miteinander in der Stadt spüre man bis in die Straßenbahn, sagt sie.
18: Da sind die Leute nicht so hektisch, da sind die nicht so aggressiv, nicht so fordernd. Ne? Dann sehen die auch mal was nach. Die wissen, dass viele Gäste in der Stadt sind, die sich nicht so auskennen. Auch als Straßenbahnfahrer, man wartet mal länger an der Haltestelle, weil man sieht, ach, da kommt noch jemand angerannt.
17: Die eher spezielle Dienstkleidung der Straßenbahnfahrerin kommt bei den Fahrgästen gut an.
19: Umso mehr Leute mitmachen, umso besser und toller wird natürlich die Erfahrung für uns auch, die wir hier ja Fremde sind.
20: Eigentlich finde ich das voll geil, weil an der Arbeit kann ich nicht wirklich so mich kleiden, wie ich will. Also, dass es jemand kann. Und

0: Das macht es eigentlich voll super.
1: Heute strömen die Besucher vor allem zum viktorianischen Picknick. In prächtigen Roben, vom Barock bis zum Rokoko, lassen Fans der schwarzen Szene hier vergangene Jahrhunderte wieder aufleben. Und viele kommen jedes Jahr wieder.
2: Ich fieber da so hin und es ist so meins und ich fühle mich so wohl hier, auch wenn es eine Strapaze ist, diese 10 Kilo, was man an Kleidung und Hut mit sich rumschleppt.
1: Neben den älter werdenden Stammgästen sollen künftig auch mehr junge Menschen erreicht werden. Dafür setzen die Organisatoren verstärkt auf Nachwuchsbands.
3: Nur eine Niederlage, 2 Unentschieden und ansonsten alle Spiele gewonnen. Mit dieser Top-Bilanz ist der SC Magdeburg deutscher Handballmeister geworden. 3 Spieltage vor Ende der Saison. Spannend war es gestern Abend trotzdem. Erst in der letzten Spielsekunde gelang der Siegtreffer zum 31:30 gegen den Verfolger SB Flensburg-Handewitt. Dann stieg in eigener Halle auch gleich die große Meisterfeier. Und zum Schluss wie immer der Blick aufs Wetter.
4: Kommende Nacht ist es oft sternenklar. Auch im Norden klart es auf. Im Nordosten bildet sich örtlich Nebel. Morgen wird es verbreitet sonnig. Der Himmel ist oft wolkenlos oder nur leicht bewölkt. Im Norden und Nordwesten gibt es neben Sonnenschein ein paar Wolken. Im nördlichen Niedersachsen und in Schleswig-Holstein sind ab dem Nachmittag einzelne Schauer möglich. In der Nacht Abkühlung auf 16 Grad an der Weinstraße bis 6 Grad in den Alpentälern. Morgen wird es sehr warm bis heiß mit bis zu 32 Grad am Oberrhein.
5: Dünen, Sandstrand und der Meerblick ziehen jedes Jahr hunderttausende Besucher auf Fehmarn an der Ostsee. Doch für Touristinnen und Touristen ist vielerorts gerade weniger Platz. Denn statt Urlaubern müssen derzeit tausende Arbeiter unterkommen, die den Fehmarn-Belt-Tunnel zwischen Dänemark und Deutschland bauen. Das hat für die schleswig-holsteinische Urlaubsinsel Vor- und Nachteile.
6: Wir hatten natürlich viele Stammgäste, auch schon über Jahrzehnte. Und die waren zum Teil schon recht enttäuscht, dass sie jetzt hier nicht mehr kommen konnten.
7: Wir sind bei Georg Kleingarn im östlichen Teil der Insel Fehmarn. Seit mehr als 40 Jahren vermietet er Ferienwohnungen an Touristen, oft an Familien mit Kindern. 15 Wohnungen hat er und auch 2 Ponys. Doch die sind gerade arbeitslos.
6: Ja, die haben jetzt im Moment leider nicht so viel zu tun, die Kinder sind dieses Jahr ja nicht da. Wir haben jetzt Handwerker in den Wohnungen untergebracht.
7: Die kommen jeden Abend gegen 18 Uhr von der Baustelle zurück. Für die Strecke brauchen sie nur 15 Minuten.
8: Das ist ein relativ entspannter Weg. Man kann noch relativ lange ausschlafen. Wir hatten auch schon andere Baustellen. Da war die Anreise dann trotzdem noch eine halbe Stunde. Aber es ist schön.
7: Etwa 25 Bauarbeiter wohnen im Moment in Kleingarns Ferienwohnungen. Sie arbeiten an der Schienenanbindung des Fehmarn-Belt-Tunnels. In frühestens 5 Jahren soll der Straßen- und Eisenbahntunnel Deutschland und Dänemark verbinden. Auf der Insel und dem benachbarten Festland müssen während der Bauarbeiten tausende Arbeiter untergebracht werden. Ein Mammutprojekt.
8: An der gesamten Strecke zwischen Lübeck und Fehmarn, das sind ja 90 Kilometer, werden wir bis zu 5000 Bauarbeiter zeitgleich an der Strecke haben, die hier ihre Arbeiten verrichten, Brücken bauen, die Schienen bauen, Weichen bauen, Bahnhöfe ausbauen, Autobahnanschlussstellen verändern.
7: Die meisten Arbeiter kommen auf dem Festland unter. Hier auf der Fläche dieses Rapsfelds in Großenbrode, kurz vor Fehmarn, soll nächstes Jahr ein Containerdorf für etwa 600 Arbeiter entstehen. Auch im wenige Kilometer entfernten Lensahn und in Sirksdorf könnten weitere ähnliche Unterkünfte kommen. Eine temporäre Lösung für nur einige hundert Arbeiter. Andere kommen in Privatunterkünften und Ferienwohnungen unter. Manche auch direkt auf Fehmarn, für die kleine Insel eine Herausforderung.
9: Ja, das belastet uns schon, weil ja Wohnungen weggemietet werden, aber auch touristische Unterkünfte weggemietet werden. Und der Wohnungsmarkt auf Fehmarn sowieso schon sehr angespannt ist, hat uns das nicht wirklich geholfen, muss man sagen. Wir arbeiten dran, Wohnungen zu schaffen, aber das, so schnell kommt man natürlich nicht hinterher.
7: Und für einige Stammgäste ist es schon eine Enttäuschung, nicht mehr in ihre gewohnten Unterkünfte zu kommen, sagt Oliver Behnke vom Tourismusservice.
10: Wir haben verschiedenste Höfe, die ihre Unterkünfte komplett an das Konsortium vermietet haben. Wir sprechen hier von Größenordnungen zwischen 300 bis 500 Betten hier auf der Insel.
7: Das sind 2 bis 3% aller.

0: Gäste bitten. Eigentlich verschmerzbar. Allerdings fehlen dadurch auch Einnahmen aus der Kurabgabe. Denn die fallen bei den Handwerkern nicht an. Oliver Behnke rechnet mit bis zu 100.000 Euro weniger pro Jahr. Zurück auf dem Ferienhof von Georg Kleingarn. Begeistert war er nie von dem Projekt Fehmarn-Belltunnel. Doch die neue Vermietungssituation bringt auch Vorteile.
1: Also dadurch, dass sie auch in den Wintermonaten da sind, bringt das etwas mehr Geld mit den Handwerkern. Aber das Hauptargument war eigentlich, dass wir von der hohen Arbeitsbelastung an den Wochenenden weg wollten.
0: Jetzt hat er keine anstrengenden Bettenwechsel an den Wochenenden mehr. Strandkörbe und Räder sind eingelagert.
1: Die Baustelle selbst ist ja von uns noch 6-7 Kilometer weg. Da kriegen wir nicht so viel mit. Und eine gute Verkehrsanbindung ist natürlich für die Zukunft auch ein großer Vorteil für eine touristische Region wie Fehmarn.
0: Bis Ende 2027 wird Georg Kleingarn erstmal weiter an Arbeiter vermieten. Dann will er entscheiden, ob er wieder in die Ferienvermietung einsteigt.
2: Und wir widmen uns dem Sport. Der SC Magdeburg ist vorzeitig neuer deutscher Handballmeister. Der Mannschaft aus Sachsen-Anhalt reichte dazu der Sieg gestern am 30. Spieltag. Magdeburg gewann gegen die SG Flensburg-Handewitt hochdramatisch mit 31:30.
3: So sieht es aus, wenn du in einem wahren Handball-Krimi vor heimischen Fans die deutsche Meisterschaft klarmachst. Magdeburg verwandelt direkt den ersten Matchball gegen Flensburg.
4: Ich bin froh und erleichtert, dass wir das Spiel gewonnen haben, dass wir den Titel jetzt 4 Spieltage vor Schluss klarmachen konnten. Aber das Spiel war ganz verrückt.
3: Denn über die gesamten 60 Minuten ist es ein offener Schlagabtausch. Die Torhüter drücken dem Spiel ihren Stempel auf. In Halbzeit 1 kann sich Flensburg zwischenzeitlich mit 4 Treffern absetzen. Doch Magdeburg kämpft sich zur Pause zurück. 13:13.
5: Wir hatten natürlich gehofft, dass wir können zumindest einen Punkt mitnehmen von einem wirklich tolles Spiel. Ja. Glückwunsch zu Magdeburg.
4: War alles offen, ne? Es hätte auch sein können, dass wir heute mit einer Niederlage herausgehen und am Sonntag den nächsten Anlauf starten müssen.
3: Der zweite Durchgang wie ein Abziehbild von Halbzeit 1. Wieder kann die SG dank toller Paraden davonziehen und erneut zeigt Magdeburg Moral. Er zwingt den Ausgleich, sodass es auf den letzten Angriff der Partie ankommt. Nur noch wenige Sekunden auf der Uhr. Flensburg verliert den Ball und Magnus Saugstrup erlöst den SCM.
6: Heute lasse ich mich leiten. Heute hat die Mannschaft auch die Chance, mich überall mit hinzunehmen, wo sie wollen. Bloß bitte nicht in irgendeinen fucking Flieger. Also da bin ich raus. Ich lasse mich überraschen. Ich freue mich einfach drauf. Vielleicht ist es auch schneller, als ich denke, in meinem heimischen Bett. Auch da wäre ich nicht traurig drüber.
3: Wo und wie auch immer. Magdeburg feiert den nach 2001, 2022 und 2024 vierten gesamtdeutschen Meistertitel.
2: Und auch im Fußball stehen die letzten Entscheidungen an. Zum Beispiel der Kampf um den letzten Platz in der Bundesliga. Im Relegationshinspiel trafen gestern der VfL Wolfsburg und der Zweitliga-Dritte Paderborn aufeinander. Am Ende trennte man sich 0:0, wobei Außenseiter Paderborn schon auch hätte gewinnen können.
7: Die Null steht für Paderborn. Der Außenseiter hat sich das hart erkämpft und darf weiter auf die Bundesliga hoffen.
8: Es ist immer noch Erstligist gegen Zweitligist. Ich finde trotzdem, dass wir es gut gemacht haben. Hätte auch einer reingehen können. Zweimal klären sie auf der Linie, auch wenn es die einzigsten Möglichkeiten waren. Aber wir haben trotzdem dagegen gehalten, wir haben gefightet, wir haben alles dafür gegeben. Und deshalb geht es unentschieden auch in Ordnung.
7: Nach 8 Minuten hatten die Gäste die erste Chance zur Führung. Santiago Castanedas Schuss klären Wolfsburgs Keeper Grabara und Belusion gemeinsam. Ralf Kettemann sieht ab dann aber eigentlich nur noch den Gegner aus Wolfsburg in der Offensive. Nach gut einer halben Stunde Swanberg schickt Dagim, aber Dennis Simon im Paderborner Tor vereitelt die bis dahin beste Möglichkeit für Wolfsburg. In der zweiten Hälfte bleibt der VfL drückend überlegen, aber auch diesen Eriksen-Freistoß für die Wölfe entschärft Simon. Nach 84 Minuten ein spätes offensives Lebenszeichen von Paderborn. Bill Bier, das war sie, die große Möglichkeit. Philipp Bilbia vorbei an Grabara, aber erst Wavro, dann Mähle, kratzen den Ball noch von der Linie.
9: Paderborn hat es, wie gesagt, gut gemacht, aber wir sind genau darauf eingestellt worden. Schade, dass wir heute das nicht vorher entschieden haben, aber ich glaube, wir haben gezeigt, dass wir, wenn es drauf ankommt, da sind. Und deswegen bin ich auch zuversichtlich, dass wir am Montag was zu feiern haben.
7: 0:0. Noch nicht viel passiert. Beide Teams können ganz gut damit leben, dass das Rückspiel wieder bei 0 beginnt.
2: Gestern wurden ja die 26 Spieler bekannt gegeben, die im Sommer zur Fußball-Weltmeisterschaft

0: Gesellschaft reisen werden. Und seitdem gibt es unter Fans und Experten viele Diskussionen über den einen oder anderen Namen. Vor allem die Torhüterfrage steht im Fokus. Die Rückkehr von Manuel Neuer als Nummer 1. Was am Rande für Gesprächsstoff sorgt, der ehemalige Stammkeeper Oliver Baumann, jetzt neue Nummer 2, hatte Bundestrainer Julian Nagelsmann zu einem früheren Anlass Socken geschenkt. Und die kamen pikanterweise gestern zum Einsatz.
1: Da schenkst du dem Bundestrainer ein paar Socken und wirst am Ende doch nicht belohnt. Denn trotz des wunderbaren Präsens von Oliver Baumann änderte Julian Nagelsmann seinen Plan nicht. Die Nummer 1 des deutschen WM-Kaders ist ab sofort wieder Manuel Neuer.
2: Er hat sich dazu bekannt, noch mal ein Turnier zu spielen. Wir planen mit ihm als Nummer 1.
1: Neuer, der gerade erst seinen 13. deutschen Meistertitel gefeiert hat, war vor 2 Jahren aus der Nationalmannschaft zurückgetreten und im Oktober 2024 offiziell verabschiedet worden.
2: Er ist natürlich ein Spieler, der Weltklasse-Niveau hat, der auch einen Namen hat, der auch bei Stürmern des Gegners was auslöst, der eine Wirkung hat auf eine eigene Mannschaft.
1: Oliver Baumann bleibt nur die Rolle als Nummer 2. Und das, obwohl es ihm monatelang ganz anders gesagt wurde.
2: Natürlich ist es am Ende die Entscheidung für den Olli ein Schlag gewesen. Ich glaube, das ist auch verständlich. Alles andere, was ich jetzt erzählen würde, er hat super aufgenommen und war happy. Das, glaube ich, weiß jeder, dass das nicht der Fall ist.
1: Generell schwebt über dem DFB eine kommunikative Diskussion. Musste es wirklich so ablaufen, dass die Journalisten vor den Spielern wussten, wer bei der WM die Nummer 1 ist und wer nicht?
2: Generell bin ich über weite Strecken fein mit meiner Kommunikation, das ist so. Trotzdem, ich glaube, man kann immer, egal was jetzt bei der Torhüterfrage ist oder bei Feldspielerfragen, es gibt immer Dinge, die man zum Tag X dann retroperspektiv bewertet, die man besser machen könnte.
1: So nämlich bleibt ein gewisses Geschmäckle.
0: Und irgendwie passend dazu die Meldung von heute Vormittag. Manuel Neuer wird verletzungsbedingt das Pokalfinale zwischen Bayern München und dem VfB Stuttgart verpassen. Grund dafür sind muskuläre Probleme in der Wade. Neuer wird einmal mehr von Jonas Urbig ersetzt. Der Ex-Bayern-Trainer Pep Guardiola verlässt Manchester City zum Saisonende. Eigentlich wäre der Vertrag des 55-Jährigen noch bis 2027 gelaufen. Guardiola hatte in seinen 10 Jahren bei den Citizens 6-mal die englische Meisterschaft gewonnen und dazu einmal die Champions League. Aber nicht nur Man City muss sich einen neuen Trainer suchen, sondern auch Real Madrid. Begonnen haben die Königlichen die Saison mit Leverkusens Meistertrainer Xabi Alonso. Ein halbes Jahr später wurde er durch Alvaro Arbeloa ersetzt, der aber ebenfalls glücklos blieb. Der 43-Jährige hat seinen Rücktritt erklärt nach einer Saison ohne einen einzigen Titel. Als möglicher Nachfolger ist José Mourinho im Gespräch.
3: Das Wetter hat sich schlagartig geändert. Die Luftmasse über unseren Köpfen wird in den kommenden Tagen rund 5 bis 10 Grad höher sein als der Durchschnitt. Und so sieht die Wetterlage aus. Ein Hochdruckgebiet hat sich von Südwesten her bis nach Mitteleuropa ausgedehnt und die Sonne dominiert das Wettergeschehen. Etwas feuchtere Luft mit mehr Wolken wird am Rande des Hochs noch in den Norden und Osten des Landes geführt. Insgesamt erwartet uns frühsommerliche Wärme. Hitze zu Pfingsten gibt es immer wieder, aber auch Schnee und Kälte können noch ein Thema sein. Wie unterschiedlich das Wetter zu Pfingsten in der Vergangenheit war, das schauen wir uns jetzt an. Im Jahr 1907 war es ziemlich kalt. In Schwerin wurde ein Höchstwert von gerade mal 6,6 Grad gemessen. Im Jahr 1970 lagen zu Pfingsten auf dem Brocken im Harz noch 1,20 Meter Schnee, auf der Zugspitze sogar fast 5 Meter. Dagegen herrschte am Pfingstmontag 2014 zum Teil große Hitze, in Kitzingen beispielsweise mit 37,3 Grad. Das war übrigens der Tag des schweren Pfingstunwetters in NRW. Das erwartet uns dieses Jahr nicht. Die Temperaturen klettern aber auch über die 30-Grad-Marke. Und so geht es heute weiter. Der Sonnenschein ist vom Süden und Westen bis in die Mitte oft ungestört. Am Himmel zeigen sich höchstens ein paar lockere Wolken. Im Norden und Nordosten ist es noch wolkiger, aber auch dort scheint immer wieder die Sonne. Mit Regen ist deutschlandweit nicht zu rechnen. Die Nacht zum Samstag verläuft meist sternenklar. Die Wolken verschwinden auch im Nordosten. Hier und da kann sich aber Nebel bilden. Der Wind ist oft schwach unterwegs und weht im Uhrzeigersinn um das Hoch. Von Schleswig-Holstein bis zur Oder kommt er aus West bis Nordwest, vom Südwesten bis zu den Alpen aus Ost, ansonsten aus unterschiedlichen Richtungen. Und so sehen die Temperaturen aus. Heute werden an den Küsten mit Seewind 18 bis 20 Grad erreicht, sonst wird es oft

0: Grad. Am Montag geht es trocken, sonnig und sommerlich warm bis heiß weiter. Zusammengefasst, das Pfingstwochenende bringt oft sonniges Frühsommerwetter und in einigen Regionen steht die erste Hitzewelle des Jahres an.
1: Der Wohnungsbau in Deutschland ist im vergangenen Jahr deutlich eingebrochen. Laut Statistischem Bundesamt wurden insgesamt 206.000 Wohnungen fertiggestellt, 18% weniger als im Jahr zuvor. Experten rechnen auch für das laufende Jahr mit einem Rückgang, vor allem aufgrund der Inflation und der gestiegenen Lohn- und Materialkosten. Der Iran-Krieg dauert an. Die für den Öltransport wichtige Straße von Hormus ist weiterhin gesperrt. Aber die Preise an der Tankstelle haben sich etwas entspannt. Ob dafür auch der sogenannte Tankrabatt gesorgt hat, ist noch nicht sicher. Diese durchaus umstrittene Steuersenkung an der Zapfsäule läuft Ende Juni aus. Heute will eine Taskforce der Bundesregierung beraten, ob der Rabatt verlängert werden soll.
2: Diesel 2,13 Euro gestern Nachmittag in Berlin, Super E10 208. Ohne Tankrabatt wäre es noch teurer. Der Rabatt aber läuft Ende Juni aus, kurz vor dem Start der Sommerferien in vielen Bundesländern. Auch deshalb wird über eine Verlängerung debattiert.
3: Der Tankrabatt erscheint zu wirken. Und wenn es nicht anders geht, könnte ich mir vorstellen, dass wir darüber diskutieren müssen, ihn zu verlängern.
2: Der Haushaltsexperte der Unionsfraktion im Bundestag kann sich das derzeit eher nicht vorstellen.
4: Wir haben das Kartellamt ja mit sehr viel Schärfe und Kompetenzen ausgestattet. Und ich glaube, das wirkt schon so ein bisschen auf die Preisbildung der Konzerne. Wir sehen jedenfalls, dass die Preise jetzt eher zurückgehen. Und deswegen macht es viel Sinn, die Lage erstmal zu beobachten. Stand jetzt spricht nichts zwingend für die Fortsetzung des Tankrabatts.
2: Der Tankrabatt kostet den Bund viel Geld, geschätzt 1,6 Milliarden Euro Steuerausfälle für Mai und Juni. Die Bundesregierung will nicht spekulieren, schließt eine Verlängerung aber auch nicht aus.
5: Wir stellen fest, dass momentan die Maßnahmen wirken. Wir stellen zweitens fest, dass die Maßnahmen bis Ende Juni gelten. Und dann werden wir Ende Juni oder zum gegebenen Zeitpunkt entscheiden, wie die Situation sich auswirkt.
2: Wahlkämpfende Ministerpräsidenten machen Druck. Manuela Schwesig, Mecklenburg-Vorpommern, und Sven Schulze, Sachsen-Anhalt, beantragten Anfang Mai im Bundesrat unter anderem, der Tankrabatt müsse so lange gelten, wie die Energiekrise andauert.
1: Die hohen Energiekosten sind auch für Handwerksbetriebe eine Herausforderung. Denn durch die blockierte Straße von Hormus infolge des Iran-Kriegs kommt es weltweit zu Lieferengpässen. Viele Materialien werden nun teurer und diese Preissprünge müssen die Handwerker an ihre Kunden weitergeben. Auch Kostenvoranschläge werden schwierig, weil die tatsächlichen Kosten durch die schwankenden Energiepreise schwer absehbar sind. Das zeigt uns ein Blick in einen Dachdeckerbetrieb aus Hamburg.
6: Das Dach braucht eine Runderneuerung und Tim Behrens weiß, das geht ins Geld. Veranschlagt rund 66.000 Euro und dann kam der Iran-Krieg, Lieferengpässe. Die Kosten für Baumaterialien schießen in die Höhe.
7: Da haben wir dann halt eben ein Update für das Angebot bekommen, dass die Kosten um knapp 2.500 Euro gestiegen sind. Ist natürlich ärgerlich, aber lässt sich halt nicht ändern.
6: Er musste ihn anpassen, den Kostenvoranschlag, Dachdeckermeister Jörg Schleicher. Er stellt fest in diesen Tagen, sein Material kommt nicht mehr zuverlässig an. Mit Bitumen, einem Erdölprodukt, dichten sie auch dieses Dach ab. Der Lieferpreis schwankte zuletzt erheblich, stieg um 30%.
8: Es ist auf jeden Fall stressiger, weil normalerweise hat man seinen ganz geregelten Ablauf. Man kalkuliert, man kriegt einen Auftrag, man führt ihn aus. Und jetzt habe ich halt noch einen Schritt dazwischen, dass ich wirklich gucken muss, wo kriege ich welche Materialien her, welche Preise habe ich zurzeit und wie geht der Kunde tatsächlich damit am Ende um.
6: Die Kostenkalkulation immer schwieriger. Die Unsicherheit treffe das Handwerk mit seinen zahlreichen Familienbetrieben viel härter als die Industrie, so Ökonomin Lydia Marlin.
9: Das Handwerk hat nicht so große finanzielle Reserven und ist dementsprechend stärker von tagesaktuellen Preisschwankungen betroffen. Zudem kommt, dass die Betriebsinhaber häufig auch privat haften. Das heißt, es geht häufig wirklich um die Existenz, wenn auch das Eigenheim oder die Altersvorsorge mit auf dem Spiel stehen.
6: Sommer, Hauptsaison der Dachdecker. Doch in diesem Jahr eine mit Hindernissen. Und das wird wohl auch erstmal so bleiben.
1: Die Stimmung der Verbraucher in Deutschland hat sich etwas verbessert. Das geht jedenfalls aus einer monatlichen Umfrage von verschiedenen Konsumforschungsinstituten für Mai hervor. Und auch bei Unternehmen hat

0: das IFO-Institut eine optimistischere Stimmung festgestellt. Details dazu von Antje Erhardt an der Frankfurter Börse.
1: Ja, die Verbraucher in Deutschland hoffen auf höhere Einkommen und sparen zugleich weniger. Damit konnte sich unterm Strich das Konsumklima im Mai etwas verbessern. Immerhin wieder erwarten. Und auf der anderen Seite sind die Unternehmenschefs ebenfalls etwas besser gestimmt. Das zeigt der IFO-Index für Mai. Auch hier eine überraschende Aufhellung. Ökonomen sagen, das ist nicht der große Wurf. Aber ein Boden könnte inzwischen sich bilden. Denn womöglich ist der IFO-Index die erste Indikation, dass das zweite Quartal positiv für die deutsche Wirtschaft werden könnte. Voraussetzung dafür ist aber, dass es keine noch weiter steigenden Ölpreise gäbe, die dann die Effekte der steigenden Ausgaben für Infrastruktur und auch für Rüstung zunichte machen würden. Folglich ist das Wichtigste jetzt nach wie vor eine Lösung bzw. Einigung zwischen den Iran und den USA. Und da bot diese Woche ein Wechselbad der Gefühle. Mal liefen die Verhandlungen besser, nach Meldungen mal schlechter. Insgesamt hat der DAX aber rum und num fast 1000 Punkte in dieser Woche draufgesattelt. Und das hat viel mit der Stimmung aus den USA zu tun, weil dort die Technologie-Rallye ordentlich Fahrt aufgenommen hat und auch hier den Software-Sektor zum Beispiel positiv beeinflusst hat. Und jetzt stehen auch noch große neue Börsengänge an. Der wahrscheinlich einmal mehr weltgrößte ist SpaceX, das Raumfahrtunternehmen von Elon Musk. Und ein zweiter wäre OpenAI, der Anbieter von ChatGPT. Beide wollen da das Momentum nutzen.
0: Es ist Zeit für unser Update und einige Themen, die heute wichtig sind. Den Überblick, den hat meine Kollegin Melanie Marx in der Tagesschau-Redaktion. Melanie, und als erstes schauen wir nach Schweden zum Treffen der NATO-Außenminister. Heute war ja auch US-Außenminister Rubio dabei, von dem sich die Europäer Klarheit erhofft haben. Wie es denn nun aussieht mit dem geplanten Abzug von Truppen aus Europa? Hat Rubio dazu eine Ansage gemacht?
2: Ich würde sagen, jein. Also er hat noch einmal gesagt, dass die Amerikaner ihr Engagement, ihre Art des Engagements, die Truppen, dass das Ganze überprüft werde. Er hat aber auch betont, das Ganze werde zusammen mit den Verbündeten passieren und abgesprochen werden. Aber vielleicht auch da noch mal zur Einordnung, woher jetzt auch diese Unruhe oder die Unsicherheit kommt. Also die Amerikaner haben in Europa etwa 80.000 Soldaten stationiert. Das ist ganz normal, dass es da Bewegung gibt, dass da mal mehr da sind, mal weniger. Zuletzt gab es aber eben etwas Unsicherheit und eine etwas unklare Kommunikation. Und für die Europäer bedeutet das einfach, dass sie sich nicht ganz sicher sind, wie stark ist denn das Bekenntnis der Amerikaner zur NATO, wie weit, wann, wie viele Soldaten, also so detaillierte Fragen werden da abgezogen werden. Dann eben auch die Frage, wie verlässlich sind dann die Ansagen der Amerikaner und was dafür für Unsicherheit gesorgt hatte, war aber zum Beispiel, dass die Amerikaner angekündigt hatten, 5000 Soldaten aus Europa, aus Deutschland abzuziehen. Das kam zeitlich nach einer Kritik von Bundeskanzler Merz am Irankrieg. Deswegen hier eben die Frage, ist das jetzt eine Bestrafung? Das hat US-Außenminister Rubio verneint. Oder wird hier eine Entscheidung wirklich auch auf militärisch-strategischen Gedanken quasi getroffen? Ein anderes Beispiel sind 4000 Soldaten, die nach Polen rotieren sollten, routinemäßig. Das wurde dann abgesagt. Dann kam gestern Abend die Nachricht von US-Präsident Donald Trump, dass 5000 Soldaten nach Polen gehen sollten. Da ist aber dann wieder auch offen, sind das zusätzliche? Was passiert mit diesen anderen 4000? Ist das auch alles innerhalb der USA abgesprochen? Auch da gab es offenbar Verwirrung. Und das sind alles natürlich Dinge, die für Verunsicherung sorgen. Und hier würde ich sagen, zumindest öffentlich sind Details davon nicht ausgeräumt worden, sage ich mal. Da sind noch Fragen offen geblieben. Und da hat sich auch NATO-Generalsekretär Rutte dazu geäußert. Da können wir einmal reinhören.
3: Was derzeit passiert, ist, den Beitrag der USA zum NATO-Force-Modell zu diskutieren. Das ist ein Prozess. Aber wir haben uns darauf vorbereitet, denn wir wissen, die USA überlegen. Wenn es Bedrohungen gibt, wie können wir sicherstellen, dass alle Fähigkeiten und alle Voraussetzungen überall dort zur Verfügung stehen, wo wir sie brauchen?
2: Also hier nochmal die Betonung, man wisse, dass die Amerikaner hier diese Überlegung haben, da sei man darauf vorbereitet. Rutte hat dann auch gesagt, es gebe ein ganz, ganz klares Bekenntnis zu.

0: Um Artikel 5, also zur Beistandsklausel der NATO, und dass die Europäer grundsätzlich auch bereit seien und dass man erkannt habe, mehr für die eigene Verteidigung zu tun. Und das war ja auch ein anderer Aspekt des Gipfels.
1: Ja, die USA, die erwarten ja nach wie vor, dass die europäischen NATO-Partner mehr für ihre eigene Verteidigung sorgen sollen. Beim vergangenen NATO-Gipfel in Den Haag, da hat man das ja auch beschlossen, 5% des Bruttoinlandsproduktes sollen bis 2035 für Verteidigung ausgegeben werden. Was ist denn seit diesem Beschluss passiert?
0: Da hat es doch schon einige Bewegungen gegeben. Also ich habe mir noch mal Zahlen rausgesucht von der Denkfabrik Atlantic Council. Und diese Daten, die zeigen, dass die Europäer und dass die Kanadier insgesamt zusammen mehr als 20% ihre Verteidigungsausgaben erhöht haben. Und was wir jetzt hier gerade in der Grafik sehen, das sind die einzelnen Mitglieder aufgedröselt, welchen Anteil des Bruttoinlandsproduktes sie für Verteidigung ausgeben. Und was man da sieht, ist, dass zum ersten Mal alle Partner quasi mehr als 2% des Bruttoinlandsproduktes im Jahr 2025 für Verteidigung aufgebracht haben. Das war davor noch nicht der Fall. Was wir auch sehen, ist, dass Polen von den europäischen Verbündeten am meisten das für die Verteidigung aufbringt, nämlich 4,3%. Und dann habe ich noch eine zweite Grafik mitgebracht. Da sieht man, wie sich diese Verteidigungsausgaben entwickelt haben. Also die orangene Linie, die wir hier sehen, das sind die Amerikaner. Die blaue Linie, das ist die NATO. Und die schwarze Linie, das sind die Europäer und Kanada. Und da sieht man, dass die Europäer und Kanada bei den Verteidigungsausgaben deutlich zugelegt haben, wohingegen die Amerikaner etwas weniger anteilsmäßig am Bruttoinlandsprodukt aufgebracht haben für die Verteidigung, aber natürlich trotzdem noch den größten Teil schultern. Also das zeigt eben, es ist Bewegung drin. Es hat aber auch NATO-Generalsekretär Rutte heute noch mal gesagt, es muss da noch mehr passieren, gerade auch mit Blick auf die Produktion von Verteidigungsgütern. Das Ganze müsse schneller gehen, man müsse auch in einem größeren Umfang produzieren können. Und auch US-Außenminister Rubio hat gesagt, da müssen wir noch mal drüber sprechen, das müsse man sich noch mal anschauen. Mit einigen Mitgliedern sei er da zufrieden, mit anderen nicht. Und er hat auch noch einen zweiten Aspekt aufgebracht, einen zweiten Kritikpunkt. Und zwar hat er nämlich gesagt, die NATO, die müsse für jeden Partner ein Vorteil sozusagen sein. Und ein Vorteil der Amerikaner, den er sieht, da hat er gerade Kritikpunkte. Da können wir einmal reinhören, wie er das formuliert hat.
2: Eines der Argumente war, dass diese Stützpunkte in der Region uns logistische Möglichkeiten bieten, die wir sonst nicht hätten. Und wenn einem diese Stützpunkte während eines Konflikts, in den wir verwickelt sind, verwehrt bleiben, dann fragt man sich, ob dieser Nutzen noch gegeben ist. Das muss also diskutiert werden.
0: Also hier ein weiterer Kritikpunkt, vielleicht noch einmal zur Erläuterung. Die Amerikaner haben mehrere Stützpunkte in Europa und was sie da eben sagen, ist, dass ihr Vorteil ist, dass sie die nutzen können für Kommunikation zum Beispiel, für medizinische Versorgung, aber auch für logistische Fragen. Und da hatte zum Beispiel Spanien gesagt, dass Militärstützpunkte jetzt mit Blick auf den Iran-Krieg nicht genutzt werden könnten. Man hatte auch den Luftraum, zum Beispiel für Jets, die im Iran dann eingesetzt werden sollen, hatte man gesperrt. Ähnliches vorging auch in Italien und das hat Rubio sehr deutlich kritisiert.
1: Okay, machen wir hier einen Punkt soweit zum Thema NATO-Außenministertreffen in Schweden. Schauen wir jetzt dann nach Uganda, vor allem im Kongo. Da bereitet das Ebola-Virus große Sorgen. Das breitet sich hauptsächlich dort immer weiter aus. Und jetzt gibt es neue Zahlen von der WHO. Mittlerweile werden fast 750 Verdachtsfälle und 177 mutmaßliche Todesfälle gezählt. Wieso ist denn die Bekämpfung dieses Virus so schwer?
0: Also es hat verschiedene Faktoren. Das eine ist die Variante des Virus. Das ist eben eine Variante, wo es keine spezielle Behandlung für gibt, wo es keinen Impfstoff für gibt. Dann die Region, die besonders betroffen ist, ist die Region Ituri. Die liegt sehr abgelegen. Das heißt, es dauert, bis dort auch wirklich Personal vor Ort ist. Es dauert, bis dort Ausrüstung zur Bekämpfung des Virus vor Ort ist. Da sagte aber auch der WHO-Chef, dass man da jetzt auf dem Weg sei, dass er da zuversichtlich sei, dass demnächst mehr quasi in der Region ankomme. Dann dauert es auch grundsätzlich, bis man die ganzen Infektionen erkennt, bis man das alles auch registriert hat. Du hattest jetzt gerade die sehr, sehr hohe Zahl von Verdachtsfällen angesprochen. Wenn man das vergleicht mit den Zahlen, die bestätigt sind, das sind nämlich erst 82 Infektionen und 7 Todesfälle, dann sieht man, dass es auch hier eine gewisse Diskrepanz gibt, bis das Virus überhaupt entdeckt wird. Und dann ein wesentlicher Faktor ist auch die Umsetzung von Maßnahmen, wie das akzeptiert wird, wie auch darüber kommuniziert wird. Und da habe ich auch Bilder mitgebracht. Da gab gab es einen Vorfall, der jetzt sehr für Aufsehen gesorgt hat, weil es nämlich so war, dass ein Leichnam bestattet werden soll. Die Leichnam

0: die sind sehr, sehr ansteckend, müssen deswegen speziell bestattet und beerdigt werden. Und die Familie, die wollte das aber nicht von der verstorbenen Person, weil vor Ort ist es so, dass man da gewisse Rituale hat, dass man die Leichnam wäscht, dass man sie anfasst. Und das ist natürlich etwas, wo das Virus sehr leicht übertragen werden kann. Und daraufhin, das haben wir jetzt gerade gesehen, wurde dann auch ein Zelt, wo Ebola-Patienten versorgt werden sollen. Es waren noch keine Patienten vor Ort. Das wurde dann angezündet. Also hier dieser Faktor quasi Kommunikation der Maßnahmen und dann auch Akzeptanz der Maßnahmen ist natürlich auch noch ein Faktor.
1: Und ein Patient, ein US-Bürger, wird ja seit 2 Tagen in Berlin in der Charité behandelt. Weiß man, wie es ihm geht?
0: Also er soll deutliche Symptome haben, hat die Charité gesagt, aber er werde nicht intensivmedizinisch aktuell behandelt. Und vor Ort ist ja auch seine Familie, und zwar seine Ehefrau und 4 Kinder. Und da hat die Charité auch ein Foto veröffentlicht. Die haben aktuell, so heißt es, sie sind natürlich sehr vulnerable Kontaktpersonen, aber sie haben aktuell, heißt das, keine Symptome, sondern können auch auf diese Art und Weise zu ihm, können über ein Fenster mit ihm kommunizieren, können über ein Fenster mit ihm sprechen. Und diese Bilder, wie das passiert, die hat die Charité veröffentlicht.
1: Dann schauen wir jetzt zum Schluss noch auf eine Geschichte, die Mut macht. Und zwar kommt die aus Bulgarien. Da geht es um einen Arzt. Was ist denn das Besondere an ihm?
0: Der ist selbst schon 90 Jahre alt. Und man muss vielleicht wissen, in Bulgarien ist es so, dass viele Jugendliche, dass die gehen, weil sie mehr Zukunftsperspektiven im Ausland sehen, dass gleichzeitig aber auch gerade in ländlichen Regionen viele Ärzte in Rente gehen. Und er sagt jetzt eben, ich möchte nicht, dass die Versorgung gerade im ländlichen Raum, dass die abbricht. Ich sehe da noch einen Sinn drin. Ich möchte weiter helfen. Und deswegen fährt er jeden Tag 30 Minuten in das nächste Dorf, wo es eben keine ärztliche Versorgung gibt, und behandelt da die Patienten. Und er sagt auch, dass er noch nicht absehen kann, wann er aufhören möchte. Also noch will er weitermachen.
1: Ein ganz bewundernswerter Mann ist das. Vielen Dank dir für das Update, Melanie.
0: Gerne.
1: "30 Sekunden vor dem Countdown hat das Raumfahrtunternehmen SpaceX gestern Nacht den Start der bislang größten Version seiner Starship-Rakete abgebrochen. Die 124 Meter hohe Rakete sollte von Texas aus zu einem Flug starten, der einmal rund um die Erde führen sollte. Doch es trat Probleme mit der neuen Startplattform auf. Falls das Problem schnell behoben werden könne, solle bald ein neuer Startversuch erfolgen. Nicht abgesagt wurde hingegen bislang der Gang des Raumfahrtunternehmens an die Börse. Den hatte SpaceX-Chef Musk am Mittwoch angekündigt, trotz der hohen Verluste seines Unternehmens. Wie das einzuschätzen ist, darüber hat mein Kollege Karl-Georg Salzwedel mit Uwe Gradwohl, unserem Experten für Raumfahrt aus der ARD-Wissenschaftsredaktion, gesprochen.
2: Der technische Grund, der genannt wurde, ist, dass da ein Haltebolzen sich nicht gelöst hat. Dieser Bolzen ist dafür zuständig, dass der Versorgungsarm, über den der Treibstoff in die Rakete reingepumpt wird, dass der an der Rakete zunächst mal fest montiert ist und sich dann vor dem Start wegschwenkt. Also der muss sich dann lösen. Hat er nicht getan. Und man kann das eben ein paar Mal probieren, diesen Bolzen zu lösen. Aber irgendwann ist dann die Zeit um. Denn SpaceX, muss man sagen, tankt sehr, sehr kalten Treibstoff in die Rakete. Der ist kalt, der schrumpft zusammen, dann passt dadurch mehr rein. Aber wenn er eben lange drin ist im Tank, dann erwärmt er sich wieder, dann dehnt er sich aus. Und dann kann man nicht mehr starten. Und diese Zeit, die war dann abgelaufen. Deshalb neuer Startversuch dann wohl jetzt in der kommenden Nacht.
3: Dann reden wir über das Raumschiff. Was sind denn die Veränderungen, die am Starship in den 7 Monaten seit den ersten Testflügen vorgenommen worden sind?
2: Ja, eigentlich wurde alles überarbeitet. Das fängt an beim eigentlichen Startplatz, bei diesem Launchpad. Das ist komplett neu gebaut. Man hat es so gebaut, dass es nicht wie bei früheren Starts beim Start Schäden gibt, dass das Launchpad noch groß renoviert werden muss, dann wieder nach jedem Start. Das wäre großer Aufwand, möchte man nicht haben. Deshalb wurde diese Konstruktion angepasst. Der untere Teil, der Booster, diese Schwerlastrakete, die eigentlich das Raumschiff ins All hebt, die hat erneuerte Triebwerke, bessere Triebwerke, 33 Raptor-Triebwerke. Und die sind zusammengenommen doppelt so stark jetzt wie damals die Saturn-5-Rakete, die Ende der 60er, Anfang der 70er Jahre die Apollo-Astronauten zum Mond gebracht. Also ist bei weitem die stärkste Rakete der Welt. Und obendrauf sitzt dann eben dieses Starship. Da wurde auch einiges überarbeitet. Wichtig ist, dass da jetzt Andockstellen sind, um ein zweites Starship an so ein Starship andocken zu können. Das ist deshalb wichtig, weil man, wenn man zum Mond oder in dieser Vision auch zum Mars fliegen möchte,

0: weil man da Treibstoff pumpen muss. In der Erdumlaufbahn muss das Starship dann erstmal noch mit Treibstoff versorgt werden. Es kann nicht so viel Treibstoff mit ins All nehmen, um direkt zum Mond zu fliegen. Da müssen Tank-Starships noch kommen und zusätzlich Treibstoff reinpumpen. Und das ist ein sehr komplexer Vorgang. Da wurden jetzt erste Voraussetzungen technisch dafür geschaffen, dieses in der Erdumlaufbahn zunächst mal erproben zu können.
1: Das Ziel ist ja klar, das heißt Mond. Wie groß sind denn die Chancen, dass das Starship von der NASA wie geplant schon 2028 als Mondlandefähre genutzt werden kann?
0: Also ich halte die Chancen für recht gering. Einfach deshalb, weil dieser Betankungsvorgang noch nicht geprobt wurde. Dann, wenn man das als Mondlandefähre nutzen möchte, 2028, muss dieses Raumschiff auch von der NASA zertifiziert sein für den Astronautentransport, auch wenn es nur aus einer Mondumlaufbahn auf die Mondoberfläche wäre. Davon ist man noch weit entfernt. Also es ist noch kein Astronaut mit diesem Raumschiff transportiert worden. Und es war auch nicht wirklich in der Erdumlaufbahn. Es ist bislang immer nur nahe in eine Erdumlaufbahn ran geflogen, aber hat die Erdumlaufbahn nie fest erreicht, ist nie mehr mehrfach um die Erde geflogen, sondern wurde bislang nach fast einer Erdumrundung immer zurückgeholt. Also da fehlt noch einiges an technischer Überprüfung und es ist noch völlig unklar, ob dieser Zeitplan 2028 eingehalten werden kann. Inzwischen hat die NASA sich ja auch noch einen zweiten Anbieter gesucht für den Bau einer Mondlandefähre. Das ist der große Konkurrent von Elon Musk, das ist Jeff Bezos mit seiner Raumfahrtfirma Blue Origin. Die bauen ein eher traditionelles Mondlandegerät. Das sieht eher so einer Mondlandefähre aus den 60er, 70er Jahren ähnlich und soll in einer Frachtversion dieses Jahr, Ende des Jahres, erprobt werden. Also vielleicht wird die NASA da auch switchen und dann doch mit Blue Origin auf dem Mond landen und nicht mit SpaceX.
1: Uwe, wenn ein privates Unternehmen etwas macht, dann muss da am Ende auch Geld bei rumkommen. Hängt der kommerzielle Erfolg des Starships denn von einer erfolgreichen Mondmission ab oder könnte SpaceX es verkraften, wenn das Starship nicht für die Mondlandung genutzt wird?
0: Also meine Einschätzung wäre, ein Imageschaden wäre es auf jeden Fall, wenn SpaceX jetzt nicht die Mondlandung durchführen darf, sondern wenn der Blue Origin an SpaceX vorbeizieht, wäre für SpaceX nicht so toll. Aber tatsächlich, wenn das Starship es schafft, in die Erdumlaufbahn zu fliegen und dort eine Frachtmenge von 100 Tonnen Fracht in Form von vielen Satelliten auf einen Schlag auszusetzen, dann wirft das diesen Markt für Frachttransporte in die nahe Erdumlaufbahn komplett durcheinander. Also die Preise, die er anbieten kann mit diesem Starship, die Elon Musk anbieten kann, sind dann bei weitem niedriger als das, was man bislang auf den Tisch legen muss für ein Kilogramm Fracht in die Erdumlaufbahn. Und da kann dann schon wieder kommerzieller Erfolg möglich sein. Das ist denkbar. Aber dafür muss eben dieses Gerät auch stabil fliegen und sicher fliegen. Und das wurde bislang so noch nicht demonstriert.
1: Jetzt sind wir schon bei der Wirtschaftlichkeit. SpaceX soll an die Börse gebracht werden. Was wird da mit dem Börsengang genau bezweckt?
0: Naja, es kommt frisches Geld in die Firma. Es ist natürlich so, dass Elon Musk ja sehr viel Geld bislang investiert hat, um diesen Betrieb, dieses Unternehmen aufzubauen. Aber er braucht zusätzliche Mittel. Zum einen möchte er in der künstlichen Intelligenz auch Fortschritte machen. Da hinkt er der Konkurrenz ein bisschen hinterher. Es geht da auch um die Idee, Rechensysteme, Rechenzentren für KI in die Erdumlaufbahn zu bringen. Und da muss SpaceX noch nachentwickeln. Dafür ist viel Geld notwendig. Und eben auch wieder Starship. Diese Entwicklung verbraucht mehr Geld als ursprünglich gedacht. Und deshalb ist es wohl notwendig, dass jetzt einen gewissen Anteil dieses Unternehmens an der Börse zu Geld macht und eben dann auch Kleinanleger mit an Bord holt.
1: Es heißt, SpaceX könnte schon zum Börsenstart zu einem der 10 wertvollsten Unternehmen der Welt werden. Zurzeit schreibt das Unternehmen aber noch Milliardenverluste. Wie passt das zusammen?
0: Ja, also das passt so zusammen, dass SpaceX eine große Raketenflotte hat, mit der Elon Musk eigentlich Satelliten von anderen Unternehmen ins All bringen könnte. Aber diese Flotte ist nicht ausgelastet. Also man muss sehen, von diesen mehr als 100 Starts, die er mit seinen Raketen derzeit durchführt, sind ungefähr 70% dem eigenen Unternehmen gewidmet. 70% der Raketentransporte sind allein dafür gedacht, dass Starlink-Satelliten ins All gebracht werden. Und mit diesen Starlink-Satelliten, da verdient SpaceX tatsächlich Geld. Das ist die Sparte, in der das wirklich funktioniert. Alles andere ist im Moment defizitär, hat aber damit zu tun, dass eben auch viel Entwicklung noch notwendig ist und dass da viel Geld in das Starship fließt, dass künftig diese gesamte Raketenflotte, die Musk hat, ersetzen soll. Eigentlich sollen alle Transporte, die SpaceX unternimmt, künftig mit dem Starship unternommen werden. Und das ist eben eine teure Entwicklung.
1: Da müssen wir noch über den Chef sprechen, den schillernden Milliardär Elon Musk. Für ihn könnte sich der Börsengang auch auszahlen und er würde möglicherweise im Ranking der reichsten Menschen Geschichte schreiben.
0: Ja, man sagt, er würde dadurch möglicherweise der erste Billionär werden. Das mag so sein, aber dann ist es auf dem Papier sicherlich so, diese Aktienpakete, die er dann hat, solange die auf dem Markt so begehrt sind und der Preis so hoch ist, ist sein Wert, der Wert seines Vermögens entsprechend hoch. Wenn allerdings das Starship gar nicht ins Fliegen kommen sollte, dann könnte ich mir vorstellen, dass auch SpaceX, ein Unternehmen, das jetzt so groß und finanzstark aussieht, dass das vielleicht doch in ein paar Jahren ins Trudeln kommt.
1: Informationen und Hintergründe von Uwe Gradwohl aus der ARD-Wissenschaftsredaktion. Vielen Dank dafür.
0: Gerne.
2: Endlich wieder draußen baden. Zum Pfingstwochenende soll es zum ersten Mal in diesem Jahr richtig heiß werden. Und pünktlich zum sommerlichen Wochenende haben die meisten Freibäder wieder geöffnet. Neben dem Badespaß gehört aber auch zur Wahrheit. In Berlin kam es in den vergangenen Jahren wiederholt zu Tumulten, Schlägereien oder Übergriffen. Die Bäder führten daraufhin Kameras und Ausweiskontrollen ein.
3: Ein bisschen frisch ist es noch im Prinzenbad.
4: 17,2 weißt du, ne?
5: Ja, 17,2 sind's.
3: Es ist eines der ersten Freibäder, das in Berlin schon geöffnet hat. Dem Saisonstart fiebern auch die Mitarbeiter der Berliner Bäder jedes Mal entgegen.
6: Ja, das ist schon immer eine Aufbruchstimmung. Also ich habe auch tatsächlich in diesem Jahr mitgeholfen, ein Sommerbad zu putzen, so das Sprungbecken zu schrubben.
3: Bei aller Vorfreude schwingt aber auch ein bisschen Sorge mit. Immer wieder hat es in den vergangenen Jahren in Berliner Freibädern Tumulte und Schlägereien gegeben, auch hier im Prinzenbad. Darum haben die Berliner Bäder zusätzlich Sicherheitskräfte eingeführt, Deeskalationsschulung für die Mitarbeiter, Sportangebote als Prävention und außerdem Videoüberwachung am Eingang und Ausweiskontrollen.
6: Wir haben keine schwarzen Listen, sondern wir kontrollieren nur, haben die Leute einen Ausweis dabei. Für den Fall, dass es zu einem Hausverbot kommt, brauchen wir diese persönlichen Daten. Dann wird ein Hausverbot ausgesprochen. Und wenn dann diese Person trotzdem noch einmal bei uns angetroffen wird, es wieder zu einem Konflikt kommt, dann gibt es eine Strafanzeige.
3: Konflikte, Stress am Beckenrand gebe es weiter. Doch insgesamt würden die Maßnahmen greifen, sagen die Berliner Bäder. Das sieht auch Schwimmmeister Thomas Halle im Prinzenbad so.
7: Es gibt schon Jugendliche, die kommen schon extra hier ins Freibad und nur um Stress zu machen, um Ärger zu machen, sowas gibt es. Das Problem ist jetzt natürlich jetzt für die jetzt, weil sie müssen Ausweis vorne kontrollieren und dadurch ist es weniger geworden.
3: Die Reaktionen bei den Besuchern im Prinzenbad unterschiedlich.
8: Ich glaube halt nicht so sehr daran, dass eine Ausweiskontrolle tatsächlich, also Einschüchterung, ich glaube einfach nicht an Einschüchterung. Und ich glaube, es ist eine Form von Einschüchterung, wenn man weiß, die Daten werden kontrolliert.
9: Also ich sage so, wenn man hier mit seinen Kindern ist und hier so, weil man so alle ausrasten, ist natürlich nicht schön. Deswegen finde ich es dahingehend gar nicht mal so schlecht.
3: Für die Berliner Bäder heißt Sicherheit im Freibad vor allem, dass die Schwimmmeister in Ruhe ihren Job machen können. Nämlich auf alle im Wasser aufpassen, dass beim Badespaß keiner ertrinkt.
10: Das Wetter hat sich schlagartig geändert. Die Luftmasse über unseren Köpfen wird in den kommenden Tagen rund 5 bis 10 Grad höher sein als der Durchschnitt. Und so sieht die Wetterlage aus. Ein Hochdruckgebiet hat sich von Südwesten her bis nach Mitteleuropa ausgedehnt und die Sonne dominiert das Wettergeschehen. Etwas feuchtere Luft mit mehr Wolken wird am Rande des Hochs noch in den Norden und Osten des Landes geführt. Insgesamt erwartet uns frühsommerliche Wärme. Hitze zu Pfingsten gibt es immer wieder, aber auch Schnee und Kälte können noch ein Thema sein. Wie unterschiedlich das Wetter zu Pfingsten in der Vergangenheit war, das schauen wir uns jetzt an. Im Jahr 1907 war es ziemlich kalt. In Schwerin wurde ein Höchstwert von gerade mal 6,6 Grad gemessen. Im Jahr 1970 lagen zu Pfingsten auf dem Brocken im Harz noch 1,20 Meter Schnee, auf der Zugspitze sogar fast 5 Meter. Dagegen herrschte am Pfingstmontag 2014 zum Teil große Hitze, in Kitzingen beispielsweise mit 37,3 Grad. Das war übrigens der Tag des schweren Pfingstunwetters in NRW. Das erwartet uns dieses Jahr nicht, die Temperaturen klettern aber auch über die 30-Grad-Marke. Und so geht es heute weiter. Der Sonnenschein ist vom Süden und Westen bis in die Mitte oft ungestört, am Himmel zeigen sich höchstens ein paar lockere Wolken. Im Norden und Nordosten ist es noch wolkiger, aber auch dort scheint immer wieder die Sonne. Mit Regen ist deutschlandweit nicht zu rechnen. Die Nacht zum Samstag verläuft meist sternenklar, die Wolken verschwinden auch im Nordosten. Hier und da kann sich aber Nebel bilden. Der Wind ist oft schwach unterwegs und weht im Uhrzeigersinn um das Hoch. Von Schleswig-Holstein bis zur Oder kommt er aus West bis Nordwest, vom Südwesten bis zu den Alpen aus Ost, ansonsten aus unterschiedlichen Richtungen. Und so sehen die Temperaturen aus. Heute werden an den Küsten mit Seewind 18 bis 20 Grad erreicht. Sonst wird es oft sommerlich warm mit rund 25, am Oberrhein bis 29 Grad. In der Nacht kühlt sich die Luft ab auf 16 Grad an der Weinstraße, 11 Grad im Raum Hannover bis 6 Grad in den Alpentälern. Morgen erwartet uns im Großteil des Landes viel Sonnenschein. Nur im Norden und Nordwesten sind ein paar Wolkenfelder in Richtung Nordsee und Dänemark einzelne Schauer unterwegs. Dazu werden 21 Grad auf Norderney bis 32 Grad bei Freiburg erreicht. Am Sonntag dominiert der Sonnenschein, auch wenn hier unter Wolken und im Osten vereinzelte Schauer auftauchen. An den Küsten 18, im Südwesten bis 33 Grad. Am Montag geht es trocken, sonnig und sommerlich warm bis heiß weiter. Zusammengefasst, das Pfingstwochenende bringt oft sonniges Frühsommerwetter und in einigen Regionen steht die erste Hitzewelle des Jahres an.

0: Guten Abend, willkommen bei Tagesschau 24. Endlich wieder draußen baden. Zum Pfingstwochenende soll es in diesem Jahr richtig heiß werden. Und pünktlich zum sommerlichen Wochenende haben die meisten Freibäder geöffnet. Neben dem Badespaß gibt es aber auch Probleme. In Berlin kam es in den vergangenen Jahren wiederholt zu Tumulten, Schlägereien und Übergriffen. Die Bäder haben deshalb Kameras und Ausweiskontrollen eingeführt.
1: Ein bisschen frisch ist es noch im Prinzenbad.
2: 17,2, weißt du, ne?
3: Ja, 17,2 sind's.
1: Es ist eines der ersten Freibäder, das in Berlin schon geöffnet hat. Dem Saisonstart fiebern auch die Mitarbeiter der Berliner Bäder jedes Mal entgegen.
4: Ja, das ist schon immer eine Aufbruchstimmung. Also ich habe auch tatsächlich in diesem Jahr mitgeholfen, ein Sommerbad zu putzen, so das Sprungbecken zu schrubben.
1: Bei aller Vorfreude schwingt aber auch ein bisschen Sorge mit. Immer wieder hat es in den vergangenen Jahren in Berliner Freibädern Tumulte und Schlägereien gegeben, auch hier im Prinzenbad. Darum haben die Berliner Bäder zusätzlich Sicherheitskräfte eingeführt, Deeskalationsschulung für die Mitarbeiter, Sportangebote als Prävention und außerdem Videoüberwachung am Eingang und Ausweiskontrollen.
4: Wir haben keine schwarzen Listen, sondern wir kontrollieren nur, haben die Leute einen Ausweis dabei. Für den Fall, dass es zu einem Hausverbot kommt, brauchen wir diese persönlichen Daten. Dann wird ein Hausverbot ausgesprochen. Und wenn dann diese Person trotzdem noch einmal bei uns angetroffen wird, es wieder zu einem Konflikt kommt, dann gibt es eine Strafanzeige.
1: Konflikte, Stress am Beckenrand gebe es weiter. Doch insgesamt würden die Maßnahmen greifen, sagen die Berliner Bäder. Das sieht auch Schwimmmeister Thomas Halle im Prinzenbad so.
3: Es gibt schon Jugendliche, die kommen schon extra hier ins Freibad und nur um Stress zu machen, um Ärger zu machen, sowas gibt es. Das Problem ist jetzt natürlich jetzt für die jetzt, weil sie müssen Ausweis vorne kontrollieren und dadurch ist es weniger geworden.
1: Die Reaktionen bei den Besuchern im Prinzenbad unterschiedlich.
5: Ich glaube halt nicht so sehr daran, dass eine Ausweiskontrolle tatsächlich, also Einschüchterung, ich glaube einfach nicht an Einschüchterung. Und ich glaube, es ist eine Form von Einschüchterung, wenn man weiß, die Daten werden kontrolliert.
6: Also ich sage so, wenn man hier mit seinen Kindern ist und hier so, weil man so alle ausrasten, ist natürlich nicht schön. Deswegen finde ich es dahingehend gar nicht mal so schlecht.
1: Für die Berliner Bäder heißt Sicherheit im Freibad vor allem, dass die Schwimmmeister in Ruhe ihren Job machen können. Nämlich auf alle im Wasser aufpassen, dass beim Badespaß keiner ertrinkt.
0: Und zum Baden gehört auch, dass man sich der Gefahren im, am und auf dem Wasser bewusst ist. Schwimmen zu können ist natürlich wichtig, aber genau da hapert es immer mal wieder. Eigentlich sollen ja alle Kinder in Deutschland in der Grundschule schwimmen lernen. Doch Untersuchungen zeigen, dass viele Elfjährige eben nicht sicher im Wasser sind. Laut DLRG betrifft das jedes vierte Kind. Als sicherer Schwimmer gilt, wer mindestens das Bronzeabzeichen hat.
7: Acht Kinder nehmen heute am Schwimmunterricht in der Volksschwimmhalle Lankow teil. Der Sommer steht vor der Tür und damit auch die Badesaison.
8: Wir sind ja Küstenkinder, wir haben Schweriner See, wir haben Boot, wir haben Schwimmzeug zu Hause. Absolut wichtig für so eine Zwerge, das zu machen.
9: Mein Junge, der liebt Schwimmen, der liebt das Wasser, der fühlt sich da einfach wohl. Und mir ist halt wichtig, dass er die Sicherheit hat.
10: Bis zur Wand.
7: Ulf Juraschkewitz ist seit 30 Jahren Schwimmlehrer. Er nimmt wahr, dass Kinder früher besser schwimmen konnten als heute. Außerdem würden Eltern die Schwimmleistung ihrer Kinder oft überschätzen.
11: Ein Kind, das einmal 25 Meter geschwommen ist für ein Seepferdchen, ist ja kein Schwimmer. Mein Satz, der also ein bisschen provokativ ist, es ertrinken ja keine Nichtschwimmer. Ganz selten, also denke ich, dass wenn mein Kind nicht schwimmen kann, lasse ich als Elternteil das Kind nicht alleine ans Wasser. Aber das ist ertrinken wahrscheinlich die Kinder, wo die Eltern glauben, mein Kind hat ja mal schwimmen gelernt.
7: Gleichzeitig vernachlässigen viele Eltern die Aufsichtspflicht. Laut Deutschem Roten Kreuz Schwerin verlassen sich Aufsichtspersonen zunehmend auf die vor Ort eingesetzten Rettungsschwimmer und sind dadurch etwa mehr ins Handy vertieft. Die Verantwortung für die Aufsicht liege jedoch weiterhin bei den Eltern oder Begleitpersonen.
8: Sobald es hier die Badesaison losgeht an der Ostsee und die kommen von sonst woher, weil sie uns sicher wohlfühlen bei uns, hört man ja eine Woche später sofort den ersten Badeunfall, ne? Das ist halt, da kriegst du Gänsehaut, habe ich jetzt immer noch, ne? Das ist ja gerade bei Kindern so schlimm, ne?
7: Ertrinken ist laut dem DRK-Landesverband die zweithäufigste Todesursache bei Kindern bis 14 Jahren. Aus Kostengründen falle außerdem der Schwimmunterricht an vielen Schulen weg. Das Sportministerium will unterstützen mit dem Förderprogramm MV kann schwimmen.
10: Insgesamt 160.000 Euro stellt das Land Anbietern wie dem Schwimmverband MV, der DLRG MV, dem ASB MV oder der Wasserwacht aus dem Landeshaushalt zur Verfügung. Für die Familien sind diese speziellen Schwimmkurse kostenfrei.
7: Private Schwimmlehrer wie Ulf sind von der Förderung ausgeschlossen. Aber auch hier ist die Nachfrage nach Kursen enorm. Wartezeit laut Ulf bis zu 1,5 Jahren.
12: Und das war nur Zufall tatsächlich, dass wir hier noch einen Platz gekriegt haben, so kurzfristig auch. Man muss jetzt wirklich rechtzeitig um einen Platz bemühen.
7: Und so startet die Badesaison in Mecklenburg-Vorpommern auch in diesem Jahr mit einer wichtigen Aufgabe: Kindern Sicherheit im Wasser vermitteln.
0: Und zugeschaltet bei Tagesschau 24 ist jetzt die Vizepräsidentin der DLRG. Ich grüße Sie. Wie wirkt sich denn das, was wir gerade gehört haben, der Bädermangel aus? Wir haben ja einen Schwimmlehrer gehört, der hat gesagt, dass die Kinder früher besser schwimmen konnten.
13: Genau, die Abnahme der Wasserflächen in Deutschland durch verschiedene wirtschaftliche Faktoren, auch der Kommunen, hat in den letzten Jahren dazu geführt, dass Ausbildungsflächen für Bäder, also für Schwimmunterricht, abgenommen haben und dass aus diesem Grund eben Kinder nicht mehr so viel und regelmäßig Schwimmtraining auch in der Schule haben, wie wir das eigentlich für ein sicheres Schwimmen für notwendig halten. Und darauf zielen eben auch die Kampagnen der DLRG, dies in Zukunft zu verbessern, die Kommunen dafür zu sensibilisieren, Wasserflächen für Ausbildung bereit zu halten.
0: Wir haben auch gehört, dass es viele Badeunfälle gibt im Jahr. Wie stehen wir denn da? Wie sehen die Zahlen aus?
13: Genau, im letzten Jahr waren es erfreulicherweise etwa 11 Menschen weniger, die tödlich verunglückt sind beim Baden und beim Schwimmen. Es waren über 390 Verunglückte. Und ganz wichtig zu wissen, über 80% waren männlich. Und es sind nur relativ wenige Frauen dabei. Es sind auch deutlich weniger kleine Kinder. Es sind mehr Jugendliche, junge Männer und auch viele Personen, die über 60 Jahre alt sind.
0: Wie erklären Sie sich, dass das gerade junge Männer sind, die es da trifft?
13: Ja, es kommt eine bunte Mischung zusammen. Vielleicht auch etwas Selbstüberschätzung, nicht sicher schwimmen können. Wir haben das eben im Beitrag gehört. Auch manchmal Einfluss von Alkohol, manchmal Einfluss von Drogen oder Gruppendynamik und sich beweisen wollen, die dann zu unvorsichtigem Verhalten und zum Einspringen in Wasserflächen, in Schwimmbereiche, die nicht bewacht sind, führen. Und dann kommt es häufiger zu tödlichen Unfällen. Wichtig zu wissen ist, auch kleine Kinder können zum Beispiel auch im Gartenteich ertrinken, wenn sie unbeaufsichtigt da reinfallen. Und wir denken, dass die Kampagnen der DLRG zur Sensibilisierung der Eltern, du bist die Aufsicht, die im letzten Jahr sehr intensiv beworben wurde, dazu geführt haben, dass Eltern noch besser sensibilisiert sind, ihre kleinen Kinder, die noch nicht sicher schwimmen können, besser zu beaufsichtigen. Und auch ältere Personen, die vielleicht eine Herz-Kreislauf-Erkrankung haben, eben möglichst nur kontrolliert zum Schwimmen zu empfehlen oder vielleicht auch erst nach ärztlicher Untersuchung und die eigenen Kräfte eben auch nicht überschätzen. Und die meisten Badeunfälle passieren tatsächlich nicht an den bewachten Stränden im Ost- und Nordseebereich, wo die DLRG ja mit ihren Wasserrettungsstationen und ihren Rettungsschwimmenden präsent ist, sondern sie passieren tatsächlich an Binnengewässern, also Flüssen und Seen, die oftmals eben nicht bewacht sind.
0: Was hat es denn mit Flüssen und Seen auf sich? Denn von außen betrachtet sieht so ein Fluss ja oft recht ruhig aus.

0: Genau, da verbergen sich unter der Wasseroberfläche unsichtbare Gefahren, also Steine, also Strömungen, Unterströmungen. Gerade am Rhein haben wir das ja im letzten Jahr sehr häufig miterlebt, dass von harmlos anmutenden kleinen Badebuchten die Strömung des Rheins die Menschen dann in die Hauptströmung gezogen hat und dann haben sie es eben nicht mehr geschafft, mit eigener Kraft wirklich an Land zu kommen. Also Strömung, Steine unter Wasser, die Kälte, wenn man nicht trainiert ist und nicht gewohnt ist, im kalten Wasser zu schwimmen, kann das schon zu Kreislaufproblemen führen. Und das ist dann manchmal die Ursache für die tödlichen Unfälle.
1: Welche weiteren Regeln sollte man einhalten, um Unfälle zu vermeiden? Was raten Sie da?
0: Genau, also vielleicht einen Schwimmkurs zu besuchen, um seine eigene Fähigkeit nochmal zu trainieren. Möglichst nur an bewachten Strandabschnitten oder auch an bewachten Binnengewässern, großen Badeseen im Bereich von ausgewiesenen Badezonen zu schwimmen. Wenn man am Meer ist, auf die Beflaggung zu achten, die auch an den Strandabgangstafeln immer genau erklärt wird bei ablandigem Wind und eben nicht rausgehen, wenn rot beflaggt ist, bei gelben Warnflaggen eben vorsichtig sein, nur in Ufernähe bleiben und sich im Zweifelsfall eben auch an den DLRG-Wachstationen kundig machen und fragen, ob man da gerade schwimmen gehen kann oder nicht. Und damit erhöht man seine Sicherheit und eben auch die Chance, wenn etwas passiert, was unerwartet ist, dann auch professionelle Hilfe zu bekommen.
1: Ganz kurz noch, und damit kehren wir zum Anfang zurück. Was wünschen Sie sich von den Kommunen?
0: Von den Kommunen das zur Verfügung stellen von ausreichend Wasserflächen für die Ausbildung, damit wir Nichtschwimmende zu Schwimmern ausbilden können und Schwimmer, die begeistert sind, eben auch zu Rettungsschwimmern ausbilden können, damit wir eine schwimmende Nation werden. Dieses Motto hat auch das Bundeskanzleramt erkannt. Es wird eine Kampagne in diesem Jahr geben, zusammen mit der DLRG und dem Deutschen Schwimmverband Deutschland lernt schwimmen, um Schwimmkompetenz in den Bereichen, gerade bei Kindern und Jugendlichen, zu verbessern. Und
1: Das
0: das
1: hat
0: wünsche ich mir sehr, dass das erfolgreich wird.
1: Und ich habe jetzt ein ganz schönes Bild im Kopf. Schwimmende Nationen. Das war Dorothee Dill, Vizepräsidentin der DLRG. Frau Dill, vielen Dank für das Interview.
0: Ich danke Ihnen. Vielen Dank.
2: Hochdruckeinfluss in Deutschland, das bedeutet heute schon, wir kommen ins Schwitzen. Temperaturen, die sich schon mal in Richtung 30 Grad Marke bewegen. Dazu nicht mehr allzu viele Wolken. Hochdruck bedeutet nämlich tatsächlich, dass über uns mehr Luft ist, als das noch vor einer Woche der Fall war. Also faktisch mehr Luft. Ein paar hundert Kilo mehr sind es tatsächlich pro Quadratmeter Bodenoberfläche. Und diese Luft sinkt ab und durch das Absinken lösen sich dann Wolken auf. Nun haben wir aber eine Tiefdruckzone und die ist nördlich und nordwestlich von uns. Und die schrabbelt so zumindest an einem Teil Deutschlands entlang. Nämlich, wenn Sie in Richtung Nordsee gucken, also zum Beispiel Schleswig-Holstein. Deswegen können da dann tatsächlich morgen ein paar mehr Wolken unterwegs sein. Und jetzt wird es spannend, dort sind sogar einzelne Schauer möglich. Das heißt, man muss dort gar nicht so viel gießen, wie das im großen Rest der Republik der Fall ist, weil es ist heiß. Es hat vorher teilweise schon nicht genügend geregnet und wir haben erstmal keinen Regen in Sicht in den nächsten Tagen. Da muss man wirklich mit Wasser selber nachhelfen. Schauen wir uns mal die nächsten 24 Stunden genauer an. Da habe ich zum einen das große Hochdruckgebiet mit der Warmluftzufuhr aus dem Südwesten und den hochsommerlichen Temperaturen. Und dann so diese Wolkenausläufer der Tiefdruckzone im Norden, die eben den nördlichen Teil Deutschland so ein bisschen berühren. Deswegen heute Nacht weitgehend klarer Himmel, morgen aber von Nordwesten her ein paar Wolken, die auftauchen. In den allerweitesten Teilen des Landes ist das ein unglaublich sonniger Tag. 15 Sonnenstunden sind da gar keine Seltenheit. Allerdings früh morgens teilweise noch recht frisch. 6 bis 9 Grad zum Beispiel in Teilen des Allgäus. Aber ansonsten schon gerne zweistellige Werte. Und 21 Grad sind es dann am Nachmittag in Schleswig-Holstein. 32 sogar in Teilen Baden-Württembergs. Da kommt man schon sehr ins Schwitzen. Das ist augusttaugliches Temperaturniveau, das wir jetzt Ende Mai, ganz langsam, nichts durcheinander bringen, Ende Mai erleben. Die weiteren Aussichten habe ich für Sie und da geht es über Pfingsten und da sind wir immer noch im Mai und da sind wir immer noch in der Spitze in den 30er Temperaturen. 33 Grad sind im Südwesten gesetzt, an den Küsten bewegen wir uns so zwischen 18 und 20 Grad. Sehr viel erträglicher werden manche Menschen sagen. Also die Sonne bleibt, Regen nennenswert, überhaupt nicht in Sicht, zurück nach Hamburg.
1: Wellen, Sandstrand und der Meeresblick ziehen jedes Jahr hunderttausende Besucher auf die Ostseeinsel Fehmarn. Doch für Touristinnen und Touristen ist gerade weniger Platz, denn statt Urlaubern müssen derzeit tausende Arbeiter unterkommen, die den Fehmarn-Belt-Tunnel zwischen Dänemark und Deutschland bauen. Das hat für die schleswig-holsteinische Urlaubsinsel Vor- und Nachteile.
3: Wir hatten natürlich viele Stammgäste, auch schon über Jahrzehnte. Und die waren zum Teil schon recht enttäuscht, dass sie jetzt hier nicht mehr kommen konnten.
4: Wir sind bei Georg Kleingarn im östlichen Teil der Insel Fehmarn. Seit mehr als 40 Jahren vermietet er Ferienwohnungen an Touristen, oft an Familien mit Kindern. 15 Wohnungen hat er und auch zwei Ponys. Doch die sind gerade arbeitslos.
3: Ja, die haben jetzt im Moment leider nicht so viel zu tun. Die Kinder sind dieses Jahr ja nicht da. Wir haben jetzt Handwerker in den Wohnungen untergebracht.
4: Die kommen jeden Abend gegen 18 Uhr von der Baustelle zurück. Für die Strecke brauchen sie nur 15 Minuten.
5: Das ist ein relativ entspannter Weg. Man kann noch relativ lange ausschlafen. Wir hatten auch schon andere Baustellen. Da war die Anreise dann trotzdem noch eine halbe Stunde. Aber es ist schön.
4: Etwa 25 Bauarbeiter wohnen im Moment in Kleingarns Ferienwohnungen. Sie arbeiten an der Schienenanbindung des Fehmarn-Belt-Tunnels. In frühestens 5 Jahren soll der Straßen- und Eisenbahntunnel Deutschland und Dänemark verbinden. Auf der Insel und dem benachbarten Festland müssen während der Bauarbeiten tausende Arbeiter untergebracht werden. Ein Mammutprojekt.
6: An der gesamten Strecke zwischen Lübeck und Fehmarn, das sind ja 90 Kilometer, werden wir bis zu 5000 Bauarbeiter zeitgleich an der Strecke haben, die hier ihre Arbeiten verrichten, Brücken bauen, die Schienen bauen, Weichen bauen, Bahnhöfe ausbauen, Autobahnanschlussstellen verändern.
4: Die meisten Arbeiter kommen auf dem Festland unter. Hier auf der Fläche dieses Rapsfelds in Großenbrode, kurz vor Fehmarn, soll nächstes Jahr ein Containerdorf für etwa 600 Arbeiter entstehen. Auch im wenige Kilometer entfernten Lensahn und in Sirksdorf könnten weitere ähnliche Unterkünfte kommen. Eine temporäre Lösung für nur einige hundert Arbeiter. Andere kommen in Privatunterkünften und Ferienwohnungen unter. Manche auch direkt auf Fehmarn. Für die kleine Insel eine Herausforderung.
7: Ja, das belastet uns schon, weil ja Wohnungen weggemietet werden, aber auch touristische Unterkünfte weggemietet werden. Und der Wohnungsmarkt auf Fehmarn sowieso schon sehr angespannt ist, hat uns das nicht wirklich geholfen, muss man sagen. Wir arbeiten dran, Wohnungen zu schaffen, aber so schnell kommt man natürlich nicht hinterher.
4: Und für einige Stammgäste ist es schon eine Enttäuschung, nicht mehr in ihre gewohnten Unterkünfte zu kommen, sagt Oliver Behnke vom Tourismusservice.
8: Wir haben verschiedenste Höfe, die ihre Unterkünfte komplett an das Konsortium vermietet haben. Wir sprechen hier von Größenordnungen zwischen 300 bis 500 Betten hier auf der Insel.
4: Das sind 2-3% aller Gästebetten. Eigentlich verschmerzbar. Allerdings fehlen dadurch auch Einnahmen aus der Kurabgabe. Denn die fallen bei den Handwerkern nicht an. Oliver Behnke rechnet mit bis zu 100.000 Euro weniger pro Jahr. Zurück auf dem Ferienhof von Georg Kleingarn. Begeistert war er nie von dem Projekt Fehmarn-Belt-Tunnel. Doch die neue Vermietungssituation bringt auch Vorteile.
3: Also dadurch, dass sie auch in den Wintermonaten da sind, bringt das etwas mehr Geld mit den Handwerkern. Aber das Hauptargument war eigentlich, dass wir von der hohen Arbeitsbelastung an den Wochenenden weg wollten.
4: Jetzt hat er keine anstrengenden Bettenwechsel an den Wochenenden mehr. Strandkörbe und Räder sind eingelagert.
3: Die Baustelle selbst ist ja von uns noch 6-7 Kilometer weg. Da kriegen wir nicht so viel mit. Und eine gute Verkehrsanbindung ist natürlich für die Zukunft auch ein großer Vorteil für eine touristische Region wie Fehmarn.
4: Bis Ende 2027 wird Georg Kleingarn erstmal weiter an Arbeiter vermieten. Dann will er entscheiden, ob er wieder in die Ferienvermietung einsteigt.
1: Was denn nun? Das dürften sich einige Außenministerinnen und Minister der NATO-Staaten heute gefragt haben. Sie haben sich in Schweden getroffen, um den Gipfel der Staats- und Regierungschefs des Verteidigungsbündnisses im Sommer vorzubereiten. Die USA haben nun angekündigt, 5000 Soldaten zusätzlich nach Polen zu verlegen. Aus Deutschland soll diese Zahl abgezogen werden. Die europäischen Partner bitten jetzt um mehr Klarheit, mehr Struktur und mehr Planbarkeit.
9: Auf ihn hatten sie alle gewartet. US-Außenminister Rubio soll für Klarheit sorgen, welche Truppen die USA tatsächlich abziehen werden und welche Einheiten nur rotieren. Seine scharfe Kritik an den Verbündeten, die die USA nicht ausreichend unterstützen würden im Krieg gegen den Iran, wiederholte Rubio nicht. Er versicherte, die USA stehen zu ihrer globalen Verpflichtung mit Hinblick auf die Entsendung von Truppen. Wir müssen ständig neu bewerten, wo wir Truppen hinschicken. Das hat nichts mit Bestrafung zu tun. US-Präsident Trump hatte in der Nacht selbst für Verwirrung gesorgt, als er ankündigte, 5000 zusätzliche Soldaten nach Polen zu entsenden, mit Verweis auf seine guten Beziehungen zum nationalkonservativen polnischen Präsidenten, obwohl er vorher die Verlegung von 4000 Soldaten gestoppt hatte. Das ist tatsächlich verwirrend und nicht leicht zu verstehen. Aber wir müssen uns auf das konzentrieren, was wir tun und nicht, was andere sagen. Also mehr in unsere Verteidigung investieren und in unsere Fähigkeiten. Ob Außenminister Rubio den Partnern mehr Klarheit geben konnte über die weitere Stationierung von US-Truppen in Europa, wurde zumindest öffentlich nicht beantwortet. Das ist streng vertraulich, denn wir wollen niemand falschen schlauer machen. Aber es ist der normale Prozess und nichts Neues. Eine neue Konfrontation mit ihrem US-Kollegen konnten die NATO-Außenminister in Schweden verhindern. Ob die bestehenden Spannungen aber ausgeräumt wurden, dazu wollte sich bislang niemand äußern.
1: Das waren Bilder, die Empörung ausgelöst haben. Aktivisten einer internationalen Gaza-Flotte, gefesselt und auf dem Boden kniend, dazwischen der israelische Polizeiminister, der eine Fahne schwenkt. Mehrere der Betroffenen warfen Israel nach ihrer Freilassung Misshandlungen und sexualisierte Gewalt vor. Nun teilte das Auswärtige Amt mit, auch deutsche Aktivisten weisen Verletzungen auf. Dies hätten Diplomaten nach der Landung der Männer und Frauen gestern Abend in Istanbul berichtet. Das Ministerium fordert von Israel Aufklärung. In Tschechien findet der diesjährige Tag der Sudetendeutschen statt, zum ersten Mal. Also in der ehemaligen Heimat von Millionen Deutschen, die nach dem Zweiten Weltkrieg und dem Ende der Nazi-Herrschaft aus der damaligen Tschechoslowakei vertrieben wurden. Was für die einen ein historischer Schritt zur Versöhnung ist, ist für andere eine politische Provokation.
10: Eine Mauer aus Pappkartons soll zeigen, Sudetendeutsche sind hier in Brünn nicht willkommen. Tschechische Extremisten von links und rechts demonstrieren gegen den ersten Sudetendeutschen Tag in Tschechien. Auch das tschechische Parlament forderte die Sudetendeutschen auf, das Treffen abzusagen. Diese Landsmannschaft wurde doch von Nazis gegründet. Wie soll man sich mit denen verständigen? In kleineren Gruppen wird heftig über die gemeinsame Geschichte und ihre Folgen diskutiert. Dass Nazi-Deutschland zuerst die Tschechoslowakei besetzte, Leiden brachte, worunter später dann die Sudetendeutschen durch Flucht und Vertreibung litten. Doch die Sudetendeutschen betonen, ihnen gehe es vor allem um einen gemeinsamen Blick in die Zukunft.
11: Und der Sinn dieses Sudetendeutschen Tages ist auch Gedenken an die Geschichte, ist auch Versöhnung, ist auch natürlich Begegnung und gemeinsame Kultur. Aber vor allem ist es der gemeinsame Kampf gegen die Pest des Nationalismus, die unser Europa wieder zu zerstören droht.
10: Und so picknicken Tschechen und Deutsche gemeinsam symbolisch an einem Tisch. Für viele Tschechen geht es dabei längst nicht nur um die Geschichte der Sudetendeutschen, sondern auch darum, wie Tschechien heute mit den schwierigen Kapiteln der eigenen Vergangenheit umgeht. Es geht auch um eine Realität, die wir uns nach all den Jahrzehnten eingestehen müssen. Dass wir als Tschechen schreckliche Sachen gemacht haben, für die wir uns entschuldigen müssen. So wie sich die Deutschen entschuldigt haben. Versöhnung bedeutet nicht, wird beim gemeinsamen Picknicken betont, die Vergangenheit zu vergessen, sondern bereit zu sein, ehrlich über sie zu sprechen, auf beiden Seiten des Tisches.
1: Die Zahl der Apotheken sinkt seit Jahren. Vor allem auf dem Land ist das ein Problem. Die Bundesregierung will die Apotheken deshalb mit einer Reform stärken. Sie wurde vom Bundestag beschlossen und sieht vor, dass künftig mehr Leistungen angeboten werden dürfen. Dazu zählen Impfungen, Schnelltests oder Blutabnahmen. Auch die Ausgabe verschreibungspflichtiger Medikamente ohne Rezept soll unter Bedingungen möglich sein.
12: Pfalzdorf am Niederrhein. 7000 Einwohner, eine Apotheke. Christina Wolf hat eine chronische Erkrankung. Wenn ihr Medikamentenvorrat aufgebraucht ist, muss sie bisher erst zum Arzt in die nächste Stadt, um ein Rezept zu holen. Nach der Reform kann die Apotheke das Medikament auch ohne Verschreibung ausgeben.
13: Das Medikament kenne ich, das Medikament nehme ich schon seit Jahren und es wäre toll.
12: Bastian Schlotmann darf in seiner Apotheke bald auch mehr Gesundheitsdienstleistungen anbieten. Checks auf Herz-Kreislauf-Erkrankungen, Schnelltests auf das Norovirus und Impfungen gegen Tetanus zum Beispiel.
14: Dadurch, dass die Ärztedichte dünner wird, wird es, glaube ich, wichtiger, dass die Apotheke einfach der Anlaufpunkt für Gesundheitsthemen in erster Linie wird.
12: Ein Angebot für kleinere medizinische Anliegen. Viele Kunden finden das gut.
15: Ich komme gerade vom Arzt. Anderthalb Stunden habe ich da gesessen. Das ist hier bedeutend kürzer.
12: Von Ärzten aber kommt Kritik an der Apothekenreform.
16: Dass Apotheken jetzt in Grunddiagnostik einsteigen, das geht bis zum Blutabnehmen. Und das ist natürlich schon schräg, weil die Apothekerinnen und Apotheker dafür schlicht nicht ausgebildet sind. Das ist noch nicht mal Inhalt ihres Studiums. Und insofern würden wir das als ein Abgleiten in die Laienmedizin tatsächlich sehen.
12: Bastian Schlotmann sieht das anders. Es gäbe schließlich Vorgaben für Apotheker.
14: Ich habe ein Seminar zum Impfen besucht, extra Erste-Hilfe-Kurse besucht, um auch bei möglichen Allergieproblemen bei so einer Impfung auch reagieren zu können.
12: Für seine Kunden, sagt er, werde die Reform Erleichterungen bringen, gerade hier auf dem Land.
1: Historische Gewänder und ganz viel schwarze Spitze. An diesem Wochenende verwandelt sich Leipzig wieder in das Zentrum der dunklen Szene. Beim Wave-Gothic-Treffen, so heißt es, werden tausende Besucher erwartet. Mehr als 200 Bands und Künstler nehmen teil. Das Besondere des Festivals ist sein urbaner Charakter. Statt eines geschlossenen Festivalgeländes verteilt sich das Programm über die ganze Stadt.
17: Es ist ein besonderer Dienstbeginn für Ines Böhme, die sich pünktlich zum Wave-Gothic-Treffen in Leipzig selbst in Schale geworfen hat. Tausende Besucher aus nah und fern wird sie dieses Wochenende zu Konzerten, Lesungen und Szenetreffs chauffieren. Das besondere Flair und Miteinander in der Stadt spüre man bis in die Straßenbahn, sagt sie.
18: Da sind die Leute nicht so hektisch, da sind die nicht so aggressiv, nicht so fordernd. Ne? Dann sehen die auch mal was nach. Die wissen, dass viele Gäste in der Stadt sind, die sich nicht so auskennen. Auch als Straßenbahnfahrer, man wartet mal länger an der Haltestelle, weil man sieht, ach, da kommt noch jemand angerannt.
17: Die eher spezielle Dienstkleidung der Straßenbahnfahrerin kommt bei den Fahrgästen gut an.
19: Umso mehr Leute mitmachen, umso besser und toller wird natürlich die Erfahrung für uns auch, die wir hier ja Fremde sind.
20: Eigentlich finde ich das voll geil, weil an der Arbeit kann ich nicht wirklich so mich kleiden, wie ich will. Also, dass es jemand kann und es mag, ist mir eigentlich voll super.
17: Heute strömen die Besucher vor allem zum viktorianischen Picknick. In prächtigen Roben, vom Barock bis zum Rokoko, lassen Fans der schwarzen Szene hier vergangene Jahrhunderte wieder aufleben. Und viele kommen jedes Jahr wieder.
21: Ich fieber da so hin und es ist so meins und ich fühle mich so wohl hier, auch wenn es eine Strapaze ist, diese 10 Kilo, was man an Kleidung und Hut mit sich rumschleppt.
17: Neben den älter werdenden Stammgästen sollen künftig auch mehr junge Menschen erreicht werden. Dafür setzen die Organisatoren verstärkt auf Nachwuchsbands.
1: Weiter geht's mit dem Sport. Der SC Magdeburg ist vorzeitig neuer deutscher Handballmeister. Der Mannschaft aus Sachsen-Anhalt reichte dazu der Sieg gestern am 30. Spieltag. Magdeburg gewann gegen die SG Flensburg-Handewitt in einem wirklich spannenden Spiel mit 31:30.
22: So sieht es aus, wenn du in einem wahren Handball-Krimi vor heimischen Fans die deutsche Meisterschaft klarmachst. Magdeburg verwandelt direkt den ersten Matchball gegen Flensburg.
23: Ich bin froh und erleichtert, dass wir das Spiel gewonnen haben, dass wir den Titel jetzt 4 Spieltage vor Schluss klarmachen konnten. Aber das Spiel war ganz verrückt.
22: Denn über die gesamten 60 Minuten ist es ein offener Schlagabtausch. Die Torhüter drücken dem Spiel ihren Stempel auf. In Halbzeit 1 kann sich Flensburg zwischenzeitlich mit 4 Treffern absetzen. Doch Magdeburg kämpft sich zur Pause zurück. 13:13.
24: Wir hatten natürlich gehofft, dass wir können zumindest einen Punkt mitnehmen von einem wirklich tollen Spiel. Ja, Glückwunsch zu Magdeburg.
23: War alles offen, ne? Es hätte auch sein können, dass wir heute mit einer Niederlage herausgehen und am Sonntag den nächsten Anlauf starten müssen.
22: Der zweite Durchgang wie ein Abziehbild von Halbzeit 1. Wieder kann die SG dank toller Paraden davonziehen und erneut zeigt Magdeburg Moral. Er zwingt den Ausgleich, sodass es auf den letzten Angriff der Partie ankommt. Nur noch wenige Sekunden auf der Uhr. Flensburg verliert den Ball und Magnus Saugstrup erlöst den SCR.

0: dritte Paderborn aufeinander. Am Ende trennte man sich 0:0, wobei Außenseiter Paderborn schon auch hätte gewinnen können.
1: Die Null steht für Paderborn. Der Außenseiter hat sich das hart erkämpft und darf weiter auf die Bundesliga hoffen.
2: Es ist immer noch Erstligist gegen Zweitligist. Ich finde trotzdem, dass wir es gut gemacht haben. Hätte auch einer reingehen können, zweimal klären sie auf der Linie, auch wenn es die einzigsten Möglichkeiten waren. Aber wir haben trotzdem dagegen gehalten, wir haben gefightet, wir haben alles dafür gegeben. Und deshalb geht es unentschieden auch in Ordnung.
1: Nach 8 Minuten hatten die Gäste die erste Chance zur Führung. Santiago Castanedas Schuss klären Wolfsburgs Keeper Grabara und Belusion gemeinsam. Ralf Kettemann sieht ab dann aber eigentlich nur noch den Gegner aus Wolfsburg in der Offensive. Nach gut einer halben Stunde Swanbeck schickt Dagim, aber Dennis Simon im Paderborner Tor vereitelt die bis dahin beste Möglichkeit für Wolfsburg. In der zweiten Hälfte bleibt der VfL drückend überlegen, aber auch diesen Eriksen-Freistoß für die Wölfe entschärft Simon. Nach 84 Minuten ein spätes offensives Lebenszeichen von Paderborn. Bill Bier, das war sie, die große Möglichkeit. Philipp Bilbia vorbei an Grabara, aber erst Wavro, dann Mähle, kratzen den Ball noch von der Linie.
3: Paderborn hat es, wie gesagt, gut gemacht, aber wir sind genau darauf eingestellt worden. Schade, dass wir heute das nicht vorher entschieden haben, aber ich glaube, wir haben gezeigt, dass wir, wenn es drauf ankommt, da sind. Und deswegen bin ich auch zuversichtlich, dass wir am Montag was zu feiern haben.
1: 0:0. Noch nicht viel passiert. Beide Teams können ganz gut damit leben, dass das Rückspiel wieder bei 0 beginnt.
0: Gestern wurden die 26 Spieler bekannt gegeben, die im Sommer zur Fußball-Weltmeisterschaft reisen werden. Seitdem gibt es unter Fans und Experten viele Diskussionen über den einen oder anderen Namen. Vor allem die Torhüterfrage steht natürlich im Fokus. Die Rückkehr von Manuel Neuer als Nummer 1. Was am Rande da auch noch für Gesprächsstoff sorgte, der ehemalige Stammkeeper Oliver Baumann, jetzt Nummer 2, hatte dem Bundestrainer zu einem früheren Anlass Socken geschenkt. Und die hatte Nagelsmann gestern auch wirklich am Fuß.
4: Da schenkst du dem Bundestrainer ein paar Socken und wirst am Ende doch nicht belohnt. Denn trotz des wunderbaren Präsents von Oliver Baumann änderte Julian Nagelsmann seinen Plan nicht. Die Nummer 1 des deutschen WM-Kaders ist ab sofort wieder Manuel Neuer.
5: Er hat sich dazu bekannt, noch mal ein Turnier zu spielen. Wir planen mit ihm als Nummer 1.
4: Neuer, der gerade erst seinen 13. deutschen Meistertitel gefeiert hat, war vor 2 Jahren aus der Nationalmannschaft zurückgetreten und im Oktober 2024 offiziell verabschiedet worden.
5: Er ist natürlich ein Spieler, der Weltklasse-Niveau hat, der auch einen Namen hat, der auch bei Stürmern des Gegners was auslöst, der eine Wirkung hat auf eine eigene Mannschaft.
4: Oliver Baumann bleibt nur die Rolle als Nummer 2. Und das, obwohl es ihm monatelang ganz anders gesagt wurde.
5: Natürlich ist es am Ende die Entscheidung von Olli ein Schlag gewesen. Ich glaube, das ist auch verständlich. Alles andere, was ich jetzt erzählen würde, er hat super aufgenommen und war happy. Das, glaube ich, weiß jeder, dass das nicht der Fall ist.
4: Generell schwebt über dem DFB eine kommunikative Diskussion. Musste es wirklich so ablaufen, dass die Journalisten vor den Spielern wussten, wer bei der WM die Nummer 1 ist und wer nicht?
5: Generell bin ich über weite Strecken fein mit meiner Kommunikation, das ist so. Trotzdem, ich glaube, man kann immer, egal ob es jetzt bei der Torhüterfrage ist oder bei Feldspielerfragen, es gibt immer Dinge, die man zum Tag X dann retroperspektiv bewertet, die man besser machen könnte.
4: So nämlich bleibt ein gewisses Geschmäckle.
0: Ob Baumann oder Neuer, das hängt natürlich auch davon ab, wie fit die beiden sind. Dazu passt die Meldung von heute Vormittag, denn Manuel Neuer wird verletzungsbedingt das Pokalfinale zwischen Bayern München und dem VfB Stuttgart verpassen. Grund dafür muskuläre Probleme in der Wade. Neuer wird einmal mehr von Jonas Urbich ersetzt und das ist ein Umstand, der dem VfB gegen die starken Bayern vielleicht helfen könnte.
6: Der DFB-Pokalverteidiger VfB Stuttgart gegen den frisch gekürten deutschen Meister Bayern München. Der Südschlager in der Hauptstadt. Der VfB hat sich für morgen viel vorgenommen.
7: Wir wissen auch, dass in der Vergangenheit die Spiele gegen Bayern immer sehr, sehr schwierig waren für uns als VfB. Aber der DFB-Pokal schreibt vor allem im Finale seine eigenen Geschichten. Und diese Geschichte wollen wir 2026 mit dem VfB am liebsten schreiben.
6: In der Vergangenheit war für die Schwaben gegen die Bayern wenig zu holen. Das erste Pokalspiel 1974. Trotz eines Traumtores von Buffy Edmeier gewinnen die Bayern. Torschütze damals Uli Hoeneß. Finale 1986, der VfB wird vorgeführt.

0: Am Ende eine klare Sache, 5:2, Stuttgart chancenlos. 1989, der 9. November, der Tag des Mauerfalls. Der einzige VfB-Sieg gegen die Bayern im DFB-Pokal. Die letzten Spiele in der Bundesliga gingen allerdings klar an die Bayern.
1: Wir waren ja schon mehr oder weniger auch chancenlos. Und ich bin total sicher, dass wir da auch eben, wenn wir all unsere Möglichkeiten ausspielen, auch eine Chance haben, da was zu ziehen.
0: Die Titelverteidigung für den VfB Stuttgart, das ganz große Ziel. Vor einem Jahr ging es gegen Bielefeld. Der morgige Gegner beginnt ebenfalls mit B. Allerdings alles ein bisschen größer. Es geht gegen die Bayern.
2: Guten Abend, hier ist die Tagesschau in 100 Sekunden. NATO-Generalsekretär Rutte begrüßt US-Truppenentsendung nach Polen. Präsident Trump hat angekündigt, 5000 Soldaten zusätzlich nach Polen zu verlegen. Aus Deutschland soll diese Zahl abgezogen werden. Bei ihrem Treffen in Schweden betonten die NATO-Außenminister, ihre Länder seien bereit, einen größeren Teil der Lasten zu übernehmen. Bundestag beschließt Apothekenreform. Damit sollen Apotheken mehr Leistungen anbieten dürfen. Dazu zählen Impfungen, Schnelltests oder Blutabnahmen. Auch die Ausgabe verschreibungspflichtiger Medikamente ohne Rezept soll unter Bedingungen möglich sein. Krise im Wohnungsbau spitzt sich zu. In Deutschland sind im vergangenen Jahr so wenige Wohnungen fertiggestellt worden wie seit mehr als 10 Jahren nicht mehr. Verglichen mit 2024 sank die Zahl der neuen Wohnungen um 18%. Vor allem hohe Lohn- und Materialkosten bremsen den Bau aus. Sudetendeutscher Tag erstmals in Tschechien. Tausende Sudetendeutsche und ihre Nachfahren sind mehr als 80 Jahre nach der Vertreibung zum Pfingsttreffen nach Brünn gekommen. Für viele ein Zeichen der Aussöhnung. Kritiker sehen darin eine politische Provokation. Nach dem Zweiten Weltkrieg wurden etwa 3 Millionen Deutsche aus der damaligen Tschechoslowakei vertrieben. Türkischer Oppositionsführer kündigt Widerstand gegen Absetzung an. Der Chef der größten Oppositionspartei, Özel, wird von der CHP hat beim obersten Gericht Beschwerde eingelegt. Seine Absetzung sei politisch motiviert, sagte Özel vor tausenden Anhängern in Ankara. Zuvor hatte ein Gericht seine Wahl zum CHP-Vorsitzenden 2023 für ungültig erklärt. Das Wetter morgen sonnig oder nur leicht bewölkt, im Norden und Nordwesten zum Teil wolkig und im nördlichen Niedersachsen sowie in Schleswig-Holstein örtlich Schauer, Höchstwetter 21 bis 32 Grad. Wir kommen zu unserem Update heute mit Melanie Marx aus unserer Redaktion. Melanie, als erstes schauen wir noch mal nach Schweden zum Treffen der NATO-Außenminister. Der US-Außenminister Rubio, der war auch dabei. Und von dem hatten sich die Europäer ja Klarheit erhofft, wie es denn nun aussieht mit diesem Hin und Her der Verlegung von US-Truppen. Und naja, am Ende, klar ist es ja nicht wirklich geworden, oder?
3: Also ich würde sagen, zumindest öffentlich ist es nicht klar geworden. Ob hinter den Kulissen mehr gesprochen wurde, das wissen wir nicht. US-Außenminister Rubio hat sich geäußert. Der hat noch einmal gesagt, dass die Amerikaner, wir sehen hier übrigens gerade, wie er abreist, dass die Amerikaner eben weiter schauen würden, wo sie Truppen stationieren, wo sie Truppen nicht stationieren. Dass das aber zusammen mit den Verbündeten passieren würde, hat er noch einmal betont. Und er sagte auch, dass das Ganze, also ein Abzug, nicht zur Bestrafung sei. Und du hattest jetzt gerade auch das Ganze hin und her schon mal angesprochen, also vielleicht zur Einordnung, warum es da auch so viel Verunsicherung gab. Es gab ja Kritik von Bundeskanzler Merz an US-Präsident Trump. Kurz danach hieß es dann, dass 5000 Soldaten aus Deutschland abgezogen werden sollen. Dann hieß es, dass 4000 Soldaten, die eigentlich nach Polen sollten, dass die doch nicht nach Polen gehen. Gestern Abend kam dann die Info, 5000 Soldaten sollen jetzt nach Polen. Welche das aber sind, ist unklar. Wann sie genau kommen, ist unklar. Also da sind sehr, sehr viele Details unklar. Ebenso wie auch die Frage, was heißt das denn für das Bekenntnis der Amerikaner zur NATO und wie verlässlich sind dann auch Zusagen oder dann auch Absagen, also auch auf welcher Basis werden Entscheidungen getroffen, als Bestrafung quasi für einen Kritikpunkt oder weil man ein Regime gut findet oder wirklich auch aufgrund von gemeinsamen militärstrategischen Erwägungen sozusagen. Und auf all das hatten sich die Europäer Antworten erhofft. US-Außenminister Rubio hatte ich jetzt gerade schon erwähnt, was er gesagt hat, und auch NATO-Generalsekretär Rutte und auch Bundesaußenminister Wadefuhl haben sich da nicht so richtig in die Karten schauen lassen, ob sie da jetzt

0: konkrete Antworten bekommen haben. Also wir können mal reinhören, was sie gesagt haben.
1: Was derzeit passiert, ist den Beitrag der USA zum NATO-Force-Modell zu diskutieren. Das ist ein Prozess. Aber wir haben uns darauf vorbereitet, denn wir wissen, die USA überlegen. Wenn es Bedrohungen gibt, wie können wir sicherstellen, dass alle Fähigkeiten und alle Voraussetzungen überall dort zur Verfügung stehen, wo wir sie brauchen?
2: Wir müssen uns und wir stellen uns auf eine Zeit ein. Das haben wir immer gesagt und das wird konkret. Wo Europa einen stärkeren Pfeiler ausbildet, wo Europa mehr Verantwortung übernimmt, wo gleichzeitig die Vereinigten Staaten von Amerika sich einige ihrer Fähigkeiten anschauen und sie möglicherweise für andere Zwecke vorhalten müssen.
0: Also wir sehen, so richtig konkret ist es nicht. Man hat eher betont, Europa werde mehr für die eigene Verteidigung tun. Man werde da mit den Amerikanern drüber sprechen. Und man hat auch noch einmal betont, dass die Amerikaner gesagt hätten, dass sie ganz klar zur NATO stehen würden, zum NATO-Beitritts, zu der NATO-Beitrittsklausel, also Artikel 5. Das hat man eher hervorgehoben als jetzt die Details.
3: Und man hatte doch eigentlich auch beschlossen, mehr zu tun von europäischer Seite. Beim vergangenen NATO-Gipfel, da war die Rede von 5% des Bruttoinlandsproduktes, die man ausgeben wolle, bis 2035. Was ist denn seit diesem Beschluss passiert?
0: Also ich würde schon sagen, dass es da etwas Bewegung gibt. Ich habe nochmal Daten rausgesucht, die stammen von der Denkfabrik Atlantic Council. Die haben das Ganze aufbereitet auf Grundlage von NATO-Daten. Und was wir hier sehen, ist quasi die Entwicklung der Verteidigungsausgaben anteilsmäßig am Bruttoinlandsprodukt. Die orangene Linie, das sind die Amerikaner, die ganz oben. Dann gibt es die blaue Linie, das ist die NATO insgesamt. Und die schwarze Linie, das ist, was die Europäer und die Kanadier zusammen ausgeben. Und da sehen wir, dass bei den Europäern und bei den Kanadiern, dass das schon deutlich mehr geworden ist 2025, anteilsmäßig am Bruttoinlandsprodukt. Und bei den Amerikanern andersrum ist das etwas weniger geworden, dieser Anteil. Wobei man natürlich trotzdem sagen muss, die Amerikaner schultern hier noch den größten Anteil. Trotzdem zeigt das Ganze, dass da Bewegung drin ist. Das hat auch NATO-Generalsekretär Rutte gesagt, hat aber auch eingeräumt, dass man da noch weiter vorankommen müsste. Er hat zum Beispiel auch angesprochen, dass die Produktion schneller werden müsste von Verteidigungsgütern. Er hat auch angesprochen, dass das Ganze insgesamt mehr werden müsste bei der Produktion, also der Umfang. Und auch US-Außenminister Rubio hat gesagt, dass er da schon noch deutliche Kritik hat, dass man da auch mit einigen NATO-Mitgliedstaaten noch drüber sprechen sollte. Und er hat noch einen zweiten Kritikpunkt angeführt. Da können wir einmal reinhören. Er sagte, dass insgesamt die NATO quasi für jeden Beteiligten einen Vorteil bringen müsste. Und den Vorteil, den er für die Amerikaner sieht, da können wir einmal reinhören.
1: Eines der Argumente war, dass diese Stützpunkte in der Region uns logistische Möglichkeiten bieten, die wir sonst nicht hätten. Und wenn einem diese Stützpunkte während eines Konflikts, in den wir verwickelt sind, verwehrt bleiben, dann fragt man sich, ob dieser Nutzen noch gegeben ist. Das muss also diskutiert werden.
0: Also worauf er hier Bezug nimmt, ist, dass die Amerikaner einige Stützpunkte zusammen mit den Europäern in Europa haben. Die sind wichtig für Kommunikation, für Logistik, für medizinische Behandlung zum Beispiel. Und zum Beispiel Spanien hatte da den Amerikanern untersagt, mit Blick auf den Irankrieg, dass diese Stützpunkte genutzt werden. Hatte auch den Luftraum für Jets zum Beispiel, die in Richtung Iran unterwegs waren, hatte den Luftraum da gesperrt. Ähnlich auch Italien. Und das haben die Amerikaner, hat Rubio hier sehr deutlich kritisiert.
3: Wir kommen zu einem anderen Thema, das vor allem Uganda, aber auch Kongo große Sorgen bereitet. Das Ebola-Virus, das breitet sich ja hauptsächlich dort weiter aus. Es gibt neue Zahlen von der WHO. Mittlerweile werden fast 750 Verdachtsfälle und 177 mutmaßliche Todesfälle gezählt. Melanie, warum ist die Bekämpfung des Ebola-Virus so schwierig?
0: Also das hängt auf der einen Seite mit der Variante zusammen, die dort vorherrscht. Und zwar ist das eine Variante, für die es noch keinen Impfstoff gibt, für die es noch keine spezielle Behandlung gibt. Dann spielt eine Rolle, wo das Ganze im Kongo ausgebrochen ist. Und zwar ist das eine Provinz, die Provinz Ituri, die ist sehr abgelegen. Das heißt, es dauert, bis da Ausrüstung hinkommt. Es dauert, bis da Personal hinkommt, um das Ganze zu bekämpfen. Da hat sich jetzt aber auch der WHO-Chef sehr zuversichtlich gezeigt, dass das anlaufen würde und dass das demnächst schneller gehen würde. würde. Und dann dauert es auch, bis das Virus überhaupt bemerkt wurde und bemerkt wird. Also du hattest gerade diese sehr, sehr hohen Zahlen an Verdachtsfällen angesprochen. Wenn man jetzt drauf schaut, welche bestätigt sind, dann sind das 82 Infektionen und 7 Todesfälle, also deutlich weniger. Und das zeigt, dass eben auch diese Erfassung

0: zum Teil dauert und in der Zeit kann es natürlich dann auch Ansteckungen geben. Dann ist es eine Region, wo es Kämpfe gibt. Das heißt, es sind viele Menschen auch auf der Flucht. Das erhöht natürlich auch die Ausbreitung. Und zuletzt, und das sehen wir jetzt auch in den Bildern, die ich mitgebracht habe, gibt es auch Differenzen darüber, wie der Umgang mit dem Virus ist. Also wenn man jetzt auf die Toten schaut, die müssten eigentlich speziell bestattet werden, damit es keine Ansteckung gibt. Vor Ort gibt es aber Traditionen, dass man die Toten wäscht, dass man sie nochmal berührt. Und das birgt natürlich eine sehr hohe Ansteckungsgefahr. Darüber gab es Differenzen, weil Angehörige, Freunde zu einer Leiche wollten. Die sollte aber speziell bestattet werden. Und daraufhin haben sie ein Zelt angezündet. Also das ist natürlich auch nochmal ein Aspekt, der eine Rolle spielt.
1: In Deutschland für Aufsehen gesorgt hat ein Patient, ein US-Bürger, genauer ein Arzt, der in Afrika geholfen hat, der sich angesteckt hat. Den hat man in die Charité nach Berlin gebracht, die auf solche Behandlungen spezialisiert ist. Wie geht's ihm gerade?
0: Also die Charité sagt, er hat sehr deutliche Symptome, aber die positive Nachricht, er werde nicht intensivmedizinisch behandelt. Es sind auch vor Ort seine Angehörigen, also seine Frau und die vier Kinder. Das waren sehr enge Kontaktpersonen, deswegen hat man die natürlich im Blick. Aber da sagte die Charité, dass diese noch keine Symptome zeigen würden. Und ich habe auch ein Bild mitgebracht, was die Charité veröffentlicht hat. Und da sehen wir, dass die Angehörigen mit dem Mann Kontakt haben können, zwar nur durch eine Scheibe, auch nur über die Scheibe funktioniert die Kommunikation, aber sie können Kontakt haben. Also insoweit läuft die Behandlung.
1: Und zum Schluss hast du auch noch eine positive Geschichte mitgebracht. Die kommt aus Bulgarien, geht nicht um Dara, es geht um einen Arzt. Was ist das Besondere an ihm?
0: Der ist mittlerweile 90 Jahre alt und der arbeitet immer noch. Und dazu muss man vielleicht wissen, dass in Bulgarien viele junge Menschen das Land verlassen, weil sie dort sich mehr Perspektive erhoffen. Viele Ärzte auch Rentner sind. Also es gibt Regionen, da sind 70% der Ärzte schon über dem Rentenalter, weil es eben ansonsten auch keine Versorgung gibt. Und dieser Mann sagt, naja, hier ist ansonsten, er lebt in einer sehr abgelegenen Region, hier ist ansonsten kein Arzt. Ich habe noch Spaß dran, ich sehe da einen Sinn dran, ich möchte helfen, also mache ich weiter und ich habe auch noch keine Intention aufzuhören, obwohl er 90 ist.
1: Danke für das Update.
0: Gerne.
1: Die Krise im Wohnungsbau spitzt sich zu. Im vergangenen Jahr wurden in Deutschland so wenige Wohnungen fertiggestellt wie seit mehr als 10 Jahren nicht mehr. Waren es 2024 noch knapp 252.000 neue Wohnungen, lag die Zahl der Baufertigstellungen im vergangenen Jahr bei 206.600, ein Minus von 18%. Vor allem gestiegene Lohn- und Materialkosten bremsen den Wohnungsbau aus. Der Iran-Krieg dauert an. Die für den Öltransport wichtige Straße von Hormus ist weiterhin gesperrt. Aber die Preise an der Tankstelle haben sich etwas entspannt. Ob dafür auch der sogenannte Tankrabatt gesorgt hat, das ist noch nicht sicher. Diese durchaus umstrittene Steuersenkung an der Zapfsäule läuft Ende Juni aus. Heute will eine Taskforce der Bundesregierung beraten, ob der Rabatt verlängert werden soll.
2: Diesel 2,13 Euro gestern Nachmittag in Berlin, Super E10 208. Ohne Tankrabatt wäre es noch teurer. Der Rabatt aber läuft Ende Juni aus, kurz vor dem Start der Sommerferien in vielen Bundesländern. Auch deshalb wird über eine Verlängerung debattiert.
3: Der Tankrabatt erscheint zu wirken. Und wenn es nicht anders geht, könnte ich mir vorstellen, dass wir darüber diskutieren müssen, ihn zu verlängern.
2: Der Haushaltsexperte der Unionsfraktion im Bundestag kann sich das derzeit eher nicht vorstellen.
4: Wir haben das Kartellamt ja mit sehr viel Schärfe und Kompetenzen ausgestattet. Und ich glaube, das wirkt schon so ein bisschen auf die Preisbildung der Konzerne. Wir sehen jedenfalls, dass die Preise jetzt eher zurückgehen. Und deswegen macht es viel Sinn, die Lage erstmal zu beobachten. Stand jetzt spricht nichts zwingend für die Fortsetzung des Tankrabatts.
2: Der Tankrabatt kostet den Bund viel Geld, geschätzt 1,6 Milliarden Euro Steuerausfälle für Mai und Juni. Die Bundesregierung will nicht spekulieren, schließt eine Verlängerung aber auch nicht aus.
5: Wir stellen fest, dass momentan die Maßnahmen wirken. Wir stellen zweitens fest, dass die Maßnahmen bis Ende Juni gelten. Und dann werden wir Ende Juni oder zum gegebenen Zeitpunkt entscheiden, wie die Situation sich auswirkt.
2: Wahlkämpfende Ministerpräsidenten machen Druck. Manuela Schwesig, Mecklenburg-Vorpommern und Sven Schulze, Sachsen-Anhalt, beantragten Anfang Mai im Bundesrat unter anderem, der Tankrabatt müsse so lange gelten, wie die Energiekrise andauert.
1: Die hohen Energiekosten sind auch für Handwerksbetriebe eine Herausforderung. Denn durch die blockierte Straße von Hormus infolge des Irankriegs kommt es weltweit zu Lieferengpässen. Viele Materialien werden nun teurer. Und diese Preissprünge müssen die Handwerker an ihre Kunden weitergeben. Auch Kostenvoranschläge werden schwierig, weil die tatsächlichen Kosten durch die schwankenden Energiepreise schwer absehbar sind. Das zeigt uns ein Blick in einen Dachdeckerbetrieb aus Hamburg.
6: Das Dach braucht eine Runderneuerung und Tim Behrens weiß, das geht ins Geld. Veranschlagt rund 66.000 Euro und dann kam der Irankrieg, Lieferengpässe. Die Kosten für Baumaterialien schießen in die Höhe.
7: Da haben wir dann halt eben ein Update für das Angebot bekommen, dass die Kosten um knapp 2.500 Euro gestiegen sind. Ist natürlich ärgerlich, aber lässt sich halt nicht ändern.
6: Er musste ihn anpassen, den Kostenvoranschlag, Dachdeckermeister Jörg Schleicher. Er stellt fest in diesen Tagen, sein Material kommt nicht mehr zuverlässig an. Mit Bitumen, einem Erdölprodukt, dichten sie auch dieses Dach ab. Der Lieferpreis schwankte zuletzt erheblich, stieg um 30%.
8: Es ist auf jeden Fall stressiger, weil normalerweise hat man seinen ganz geregelten Ablauf. Man kalkuliert, man kriegt einen Auftrag, man führt ihn aus. Und jetzt habe ich halt noch einen Schritt dazwischen, dass ich wirklich gucken muss, wo kriege ich welche Materialien her, welche Preise habe ich zurzeit und wie geht der Kunde tatsächlich damit am Ende um.
6: Die Kostenkalkulation immer schwieriger. Die Unsicherheit treffe das Handwerk mit seinen zahlreichen Familienbetrieben viel härter als die Industrie, so Ökonomin Lydia Marlin.
9: Das Handwerk hat nicht so große finanzielle Reserven und ist dementsprechend stärker von tagesaktuellen Preisschwankungen betroffen. Zudem kommt, dass die Betriebsinhaber häufig auch privat haften. Das heißt, es geht häufig wirklich um die Existenz, wenn auch das Eigenheim oder die Altersvorsorge mit auf dem Spiel stehen.
6: Sommer, Hauptsaison der Dachdecker. Doch in diesem Jahr eine mit Hindernissen. Und das wird wohl auch erstmal so bleiben.
1: Dreißig Sekunden vor dem Countdown hat das Raumfahrtunternehmen SpaceX gestern Nacht den Start der bislang größten Version seiner Starship-Rakete abgebrochen. Die 124 Meter hohe Rakete sollte eigentlich von Texas aus zu einem Flug starten, der einmal rund um die Erde führen sollte. Doch es traten Probleme mit der neuen Startplattform auf. Falls das Problem schnell behoben werden könne, solle bald ein neuer Startversuch erfolgen. Das zur Raketentechnik, denn nicht abgesagt wurde hingegen bislang der Gang des Raumfahrtunternehmens an die Börse. Den hatte SpaceX-Chef Musk am Mittwoch angekündigt und das trotz der hohen Verluste seines Unternehmens. Wie all das einzuschätzen ist, darüber hat mein Kollege Karl-Georg Salzwedel mit Uwe Gradwohl, unserem Experten für Raumfahrt aus der ARD-Wissenschaftsredaktion, gesprochen.
10: Also der technische Grund, der genannt wurde, ist, dass da ein Haltebolzen sich nicht gelöst hat. Dieser Bolzen ist dafür zuständig, dass der Versorgungsarm, über den der Treibstoff in die Rakete reingepumpt wird, dass der an der Rakete zunächst mal fest montiert ist und sich dann vor dem Start wegschwenkt. Also der muss sich dann lösen. Hat er nicht getan. Und man kann das eben ein paar Mal probieren, diesen Bolzen zu lösen. Aber irgendwann ist dann die Zeit um. Denn SpaceX, muss man sagen, tankt sehr, sehr kalten Treibstoff in die Rakete. Der ist kalt, der schrumpft zusammen, dann passt dadurch mehr rein. Aber wenn er eben lange drin ist im Tank, dann erwärmt er sich wieder, dann dehnt er sich aus. Und dann kann man nicht mehr starten. Und diese Zeit, die war dann abgelaufen. Deshalb neuer Startversuch dann wohl jetzt in der kommenden Nacht.
11: Dann reden wir über das Raumschiff. Was sind denn die Veränderungen, die am Starship in den 7 Monaten seit den ersten Testflügen vorgenommen worden sind?
10: Ja, eigentlich wurde alles überarbeitet. Das fängt an beim eigentlichen Startplatz, bei diesem Launchpad. Es ist komplett neu gebaut. Man hat es so gebaut, dass es nicht wie bei früheren Starts beim Start Schäden gibt, dass das Launchpad noch groß renoviert werden muss, dann wieder nach jedem Start. Das wäre großer Aufwand, möchte man nicht haben. Deshalb wurde diese Konstruktion angepasst. Der untere Teil, der Booster, diese Schwerlastrakete, die eigentlich das Raumschiff ins All hebt, die hat erneuerte Triebwerke, bessere Triebwerke, 33 Raptor-Triebwerke. Und die sind zusammengenommen doppelt so stark jetzt wie damals die Saturn-5-Rakete, die Ende der 60er, Anfang der 70er Jahre die Apollo-Astronauten zum Mond gebracht. Also ist bei weitem die stärkste Rakete der Welt. Und obendrauf sitzt dann eben dieses Starship. Da wurde auch einiges überarbeitet. Wichtig ist, dass da jetzt Andockstellen sind, um ein zweites Starship

0: Starship an, so ein Starship andocken zu können. Das ist deshalb wichtig, weil man, wenn man zum Mond oder in dieser Vision auch zum Mars fliegen möchte, weil man da Treibstoff pumpen muss. In der Erdumlaufbahn muss das Starship dann erstmal noch mit Treibstoff versorgt werden. Es kann nicht so viel Treibstoff mit ins All nehmen, um direkt zum Mond zu fliegen. Da müssen Tank-Starships noch kommen und zusätzlich Treibstoff reinpumpen. Und das ist ein sehr komplexer Vorgang. Da wurden jetzt erste Voraussetzungen technisch dafür geschaffen, dieses in der Erdumlaufbahn zunächst mal erproben zu können.
1: Das Ziel ist ja klar, das heißt Mond. Wie groß sind denn die Chancen, dass das Starship von der NASA wie geplant schon 2028 als Mondlandefähre genutzt werden kann?
0: Also ich halte die Chancen für recht gering. Einfach deshalb, weil dieser Betankungsvorgang noch nicht geprobt wurde. Dann, wenn man das als Mondlandefähre nutzen möchte, 2028, muss dieses Raumschiff auch von der NASA zertifiziert sein für den Astronautentransport, auch wenn es nur aus einer Mondumlaufbahn auf die Mondoberfläche wäre. Davon ist man noch weit entfernt, also es ist noch kein Astronaut mit diesem Raumschiff transportiert worden. Und das war auch nicht wirklich in der Erdumlaufbahn. Es ist bislang immer nur nahe in eine Erdumlaufbahn ran geflogen, aber hat die Erdumlaufbahn nie fest erreicht, ist nie mehrfach um die Erde geflogen, sondern wurde bislang nach fast einer Erdumrundung immer zurückgeholt. Also da fehlt noch einiges an technischer Überprüfung und es ist noch völlig unklar, ob dieser Zeitplan 2028 eingehalten werden kann. Inzwischen hat die NASA sich ja auch noch einen zweiten Anbieter gesucht für den Bau einer Mondlandefähre. Das ist der große Konkurrent von Elon Musk, das ist Jeff Bezos mit seiner Raumfahrtfirma Blue Origin. Die bauen ein eher traditionelles Mondlandegerät. Das sieht eher so einer Mondlandefähre aus den 60er, 70er Jahren ähnlich und soll in einer Frachtversion dieses Jahr, Ende des Jahres, erprobt werden. Also vielleicht wird die NASA da auch switchen und dann doch mit Blue Origin auf dem Mond landen und nicht mit SpaceX.
1: Uwe, wenn ein privates Unternehmen etwas macht, dann muss da am Ende auch Geld bei rumkommen. Hängt der kommerzielle Erfolg des Starships denn von einer erfolgreichen Mondmission ab oder könnte SpaceX es verkraften, wenn das Starship nicht für die Mondlandung genutzt wird?
0: Also meine Einschätzung wäre, ein Imageschaden wäre es auf jeden Fall, wenn SpaceX jetzt nicht die Mondlandung durchführen darf, sondern wenn der Blue Origin an SpaceX vorbeizieht, wäre für SpaceX nicht so toll. Aber tatsächlich, wenn das Starship es schafft, in die Erdumlaufbahn zu fliegen und dort eine Frachtmenge von 100 Tonnen Fracht in Form von vielen Satelliten auf einen Schlag auszusetzen, dann wirft das diesen Markt für Frachttransporte in die nahe Erdumlaufbahn komplett durcheinander. Also die Preise, die er anbieten kann mit diesem Starship, die Elon Musk anbieten kann, sind dann bei weitem niedriger als das, was man bislang auf den Tisch legt muss für ein Kilogramm Fracht in die Erdumlaufbahn. Und da kann dann schon wieder kommerzieller Erfolg möglich sein. Das ist denkbar. Aber dafür muss eben dieses Gerät auch stabil fliegen und sicher fliegen. Und das wurde bislang so noch nicht demonstriert.
1: Jetzt sind wir schon bei der Wirtschaftlichkeit. SpaceX soll an die Börse gebracht werden. Was wird da mit dem Börsengang genau bezweckt?
0: Naja, es kommt frisches Geld in die Firma. Es ist natürlich so, dass Elon Musk ja sehr viel Geld bislang investiert hat, um diesen Betrieb, dieses Unternehmen aufzubauen. Aber er braucht zusätzliche Mittel. Zum einen möchte er in der künstlichen Intelligenz auch Fortschritte machen. Da hinkt er der Konkurrenz ein bisschen hinterher. Es geht da auch um die Idee, Rechensysteme, Rechenzentren für KI in die Erdumlaufbahn zu bringen. Und da muss SpaceX noch nachentwickeln. Dafür ist viel Geld notwendig. Und eben auch wieder Starship. Diese Entwicklung verbraucht mehr Geld als ursprünglich gedacht. Und deshalb ist es wohl notwendig, dass jetzt einen gewissen Anteil dieses Unternehmens an der Börse zu Geld macht und eben dann auch Kleinanleger mit an Bord holt.
1: Es heißt, SpaceX könnte schon zum Börsenstart zu einem der 10 wertvollsten Unternehmen der Welt werden. Zurzeit schreibt das Unternehmen aber noch Milliardenverluste. Wie passt das zusammen?
0: Ja, also das passt so zusammen, dass SpaceX eine große Raketenflotte hat, mit der Elon Musk eigentlich Satelliten von anderen Unternehmen ins All bringen könnte. Aber diese Flotte ist nicht ausgelastet. Also man muss sehen, von diesen mehr als 100 Starts, die er mit seinen Raketen derzeit durchführt, sind ungefähr 70% dem eigenen Unternehmen gewidmet. 70% der Raketentransporte sind allein dafür gedacht, dass Starlink-Satelliten ins All gebracht werden. Und mit diesen Starlink-Satelliten, da verdient SpaceX tatsächlich Geld. Das ist die Sparte, in der das wirklich funktioniert. Alles andere ist im Moment defizitär, hat aber damit zu tun, dass eben auch viel Entwicklung noch notwendig ist und dass da viel Geld in das Starship fließt, dass künftig diese gesamte Raketenflotte, die Musk hat, ersetzen soll. Eigentlich sollen alle Transporte, die SpaceX unternimmt, künftig mit dem Starship unternommen werden. Und das ist eben eine teure Entwicklung.
1: Da müssen wir noch über den Chef sprechen, den schillernden Milliardär Elon Musk. Für ihn könnte sich der Börsengang auch auszahlen und er würde möglicherweise im Ranking der reichsten Menschen Geschichte schreiben.
0: Ja, man sagt, er würde dadurch möglicherweise der erste Billionär werden. Das mag so sein, aber dann ist es auf dem Papier sicherlich so, diese Aktienpakete, die er dann hat, solange die auf dem Markt so begehrt sind und der Preis so hoch ist, ist sein Wert, der Wert seines Vermögens entsprechend hoch. Wenn allerdings das Starship gar nicht ins Fliegen kommen sollte, dann könnte ich mir vorstellen, dass auch SpaceX, ein Unternehmen, das jetzt so groß und finanzstark aussieht, dass das vielleicht doch in ein paar Jahren ins Trudeln kommt.
1: Informationen und Hintergründe von Uwe Gradwohl aus der ARD Wissenschaftsredaktion. Vielen Dank dafür.
0: Gerne.
2: Willkommen bei Tagesschau 24, dem Nachrichtensender der ARD. Hier sehen Sie jetzt die Tagesschau in einfacher Sprache. Wir haben die Sendung vorhin aufgezeichnet. 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Willkommen zur Tagesschau in einfacher Sprache. Ich bin Michael Pawelitz und das sind unsere Nachrichten. Schweden, Treffen von der NATO. Krieg in Iran, teure Handwerker. Bundestag, neue Regeln für Apotheken. Und nun zur ersten Nachricht. Schweden, Treffen von der NATO. In der NATO sind Länder aus Europa und Nordamerika. Sie arbeiten bei der Verteidigung zusammen. Jetzt gab es ein Treffen von der NATO in dem Land Schweden. Die Außenminister von den Ländern haben dort über die Zukunft von der NATO gesprochen. Dazu kommt jetzt ein Film.
3: Der König und die Königin von Schweden begrüßen die Außenminister von der NATO. Die Minister sprechen über viele Fragen. Wie viel Geld müssen die Länder für die Verteidigung ausgeben? Und wie können sie besser zusammenarbeiten? Der deutsche Außenminister Johann Wadephul sagt, die europäischen Länder müssen mehr Verantwortung in der NATO übernehmen. Und sie brauchen bessere Fähigkeiten. Deutschland bezahlt für die Verteidigung inzwischen mehr Geld. Auch US-Präsident Donald Trump ist ein Thema. Vor einigen Tagen hat Trump gesagt, Tausende Soldaten müssen Europa verlassen und zurück in die USA. Jetzt hat Trump gesagt, Tausende Soldaten von den USA sollen nach Polen. Viele Außenminister von der NATO fragen nun, was soll das bedeuten? Der Außenminister von den USA, Marco Rubio, sagt, wenn Soldaten zurück in die USA müssen, dann ist das keine Strafe für Länder von der NATO. Wir haben viele Aufgaben bei der Verteidigung. Wir prüfen immer, was wir tun müssen. Die Minister sprechen auch über den Krieg von Russland gegen die Ukraine. Der Chef von der NATO, Mark Rutte, sagt, ich habe den ukrainischen Präsidenten eingeladen zum nächsten NATO-Treffen in der Türkei. Die Ukraine braucht nämlich weiter die Hilfe von der NATO. Manche Länder helfen noch nicht genug. Das soll in Zukunft anders werden.
2: Und nun zur nächsten Nachricht. Krieg in Iran. Teure Handwerker. Der Krieg in Iran ist für die Wirtschaft in Deutschland ein Problem. Viele Materialien können nämlich nicht geliefert werden. Deshalb sind die Materialien knapp und teuer. Auch die Preise für Energie sind hoch. Handwerker brauchen aber Materialien und Energie. Zum Beispiel für ein neues Dach. Dazu zeigen wir jetzt einen Film.
3: Das Dach von dem Haus muss neu gebaut werden. Tim Behrens weiß, das ist teuer. Und dann kommt der Krieg in Iran. Die Preise für Energie und Material steigen. Tim Behrens sagt, dann haben die Handwerker gesagt, jetzt kostet das neue Dach noch mehr Geld. Das ist der Chef von den Handwerkern. Er heißt Jörg Schleicher. Er weiß, das Material wird nicht mehr zuverlässig nach Deutschland geliefert. Und das Material ist jetzt viel teurer. Schleicher sagt, ich habe jetzt viel Stress bei der Arbeit. Ich muss immer prüfen, habe ich genug Material? Wie hoch ist der Preis? Und was sagen die Kunden zu dem Preis? Die Unsicherheit für die Firmen von den Handwerkern ist groß. Wenn die Preise so hoch sind, dann kommen nämlich weniger Kunden. Diese Expertin sagt, und wenn weniger Kunden kommen, dann verdienen die Firmen weniger Geld. Das ist ein Problem. Viele Firmen von den Handwerkern haben nämlich nicht so viel Geld als Reserve. Jetzt im Sommer werden viele Dächer neu gebaut. In diesem Jahr ist das eine schwierige Aufgabe.
2: Und nun zur nächsten Nachricht. Bundestag. Neue Regeln für Apotheken. In Apotheken gibt es vor allem Medikamente. Jetzt hat der Bundestag neue Regeln beschlossen. Apotheken dürfen jetzt mehr anbieten. Zum Beispiel mehr Impfungen. Die Apotheken dürfen auch Blut abnehmen. Und sie dürfen spezielle Medikamente an Patienten geben, auch ohne Rezept von einem Arzt. Die neuen Regeln sollen die medizinische Versorgung von Patienten besser machen. Vor allem in kleinen Städten und in Dörfern. Zum Beispiel in Pfalzdorf im Bundesland Nordrhein-Westfalen. Dazu kommt jetzt ein Film.
3: In Pfalzdorf gibt es 7000 Menschen und eine Apotheke. Christina Wolf hat eine Krankheit. Sie braucht regelmäßig ein neues Rezept für ihr Medikament. Dafür muss sie extra in die Stadt zum Arzt fahren. Sie sagt, jetzt bekomme ich das Medikament auch ohne Rezept in der Apotheke. Das ist toll. Das ist der Chef von der Apotheke. Er heißt Bastian Schlotmann. Er darf Patienten jetzt auch impfen. Und er darf einige Tests zu Krankheiten machen. Er sagt, vor allem in Dörfern gibt es immer weniger Ärzte. Apotheken sind deshalb wichtig für die Menschen. Die Organisation von den Ärzten findet die neuen Regeln nicht gut. Der Chef Andreas Gassen sagt, die Apotheker machen jetzt auch die Arbeit von Ärzten. Dafür sind die Apotheker aber nicht ausgebildet. Bastian Schlotmann hat eine Ausbildung für Impfungen gemacht. Er weiß von den Patienten, sie finden die neuen Regeln für Apotheken gut.
2: Und das waren unsere Nachrichten. Schweden, Treffen von der NATO. Krieg in Iran, teure Handwerker. Bundestag, neue Regeln für Apotheken. Und jetzt kommt das Wetter. Oben im Norden wolkig und manchmal etwas Regen. In allen anderen Gebieten gibt es viel Sonne. Es werden 21 bis 32 Grad. Das war die Tagesschau in einfacher Sprache. Tschüss, bis zum nächsten Mal.

0: Guten Abend, willkommen bei Tagesschau 24. Endlich wieder draußen baden. Zum Pfingstwochenende soll es in diesem Jahr richtig heiß werden. Und pünktlich zum sommerlichen Wochenende haben die meisten Freibäder geöffnet. Neben dem Badespaß gibt es aber auch Probleme. In Berlin kam es in den vergangenen Jahren wiederholt zu Tumulten, Schlägereien und Übergriffen. Die Bäder haben deshalb Kameras und Ausweiskontrollen eingeführt.
1: Ein bisschen frisch ist es noch im Prinzenbad.
2: 17,2 weißt du, ne?
3: Ja, 17,2 sind's.
1: Es ist eines der ersten Freibäder, das in Berlin schon geöffnet hat. Dem Saisonstart fiebern auch die Mitarbeiter der Berliner Bäder jedes Mal entgegen.
4: Ja, das ist schon immer eine Aufbruchstimmung. Also ich habe auch tatsächlich in diesem Jahr mitgeholfen, einen Sommerbad zu putzen, so das Sprungbecken zu schrubben.
1: Bei aller Vorfreude schwingt aber auch ein bisschen Sorge mit. Immer wieder hat es in den vergangenen Jahren in Berliner Freibädern Tumulte und Schlägereien gegeben, auch hier im Prinzenbad. Darum haben die Berliner Bäder zusätzlich Sicherheitskräfte eingeführt, Deeskalationsschulung für die Mitarbeiter, Sportangebote als Prävention und außerdem Videoüberwachung am Eingang und Ausweiskontrollen.
4: Wir haben keine schwarzen Listen, sondern wir kontrollieren nur, haben die Leute einen Ausweis dabei. Für den Fall, dass es zu einem Hausverbot kommt, brauchen wir diese persönlichen Daten. Dann wird ein Hausverbot ausgesprochen. Und wenn dann diese Person trotzdem noch einmal bei uns angetroffen wird, es wieder zu einem Konflikt kommt, dann gibt es eine Strafanzeige.
1: Konflikte, Stress am Beckenrand gebe es weiter. Doch insgesamt würden die Maßnahmen greifen, sagen die Berliner Bäder. Das sieht auch Schwimmmeister Thomas Halle im Prinzenbad so.
3: Es gibt schon Jugendliche, die kommen schon extra hier ins Freibad und nur um Stress zu machen, um Ärger zu machen, sowas gibt es. Das Problem ist jetzt natürlich jetzt für die, jetzt, weil sie müssen Ausweis vorne kontrollieren und dadurch ist es weniger geworden.
1: Die Reaktionen bei den Besuchern im Prinzenbad unterschiedlich.
5: Ich glaube halt nicht so sehr daran, dass eine Ausweiskontrolle tatsächlich, also Einschüchterung, ich glaube einfach nicht an Einschüchterung. Und ich glaube, es ist eine Form von Einschüchterung, wenn man weiß, die Daten werden kontrolliert.
6: Also ich sage so, wenn man hier mit seinen Kindern ist und hier so, weil man so alle ausrasten, ist natürlich nicht schön. Deswegen finde ich es dahingehend gar nicht mal so schlecht.
1: Für die Berliner Bäder heißt Sicherheit im Freibad vor allem, dass die Schwimmmeister in Ruhe ihren Job machen können. Nämlich auf alle im Wasser aufpassen, dass beim Badespaß keiner ertrinkt.
0: Und zum Baden gehört auch, dass man sich der Gefahren im, am und auf dem Wasser bewusst ist. Schwimmen zu können, ist natürlich wichtig. Aber genau da hapert es immer mal wieder. Eigentlich sollen ja alle Kinder in Deutschland in der Grundschule schwimmen lernen. Doch Untersuchungen zeigen, dass viele Elfjährige eben nicht sicher im Wasser sind. Laut DLRG betrifft das jedes vierte Kind. Als sicherer Schwimmer gilt, wer mindestens das Bronzeabzeichen hat.
7: Denk an die Zehe. 8 Kinder nehmen heute am Schwimmunterricht in der Volksschwimmhalle Lankow teil. Der Sommer steht vor der Tür und damit auch die Badesaison.
8: Wir sind ja Küstenkinder, wir haben Schweriner See, wir haben Boot, wir haben Schwimmzeug zu Hause. Absolut wichtig für so eine Zwerge, das zu machen.
9: Mein Junge, der liebt Schwimmen, der liebt das Wasser, der fühlt sich da einfach wohl. Und mir ist halt wichtig, dass er die Sicherheit hat.
10: Bis zur Wand.
7: Ulf Juraschkewitz ist seit 30 Jahren Schwimmlehrer. Er nimmt wahr, dass Kinder früher besser schwimmen konnten als heute. Außerdem würden Eltern die Schwimmleistung ihrer Kinder oft überschätzen.
11: Ein Kind, das einmal 25 Meter geschwommen ist für ein Seepferdchen, ist ja kein Schwimmer. Mein Satz, der also ein bisschen provokativ ist, es ertrinken ja keine Nichtschwimmer. Ganz selten, also denke ich, dass wenn mein Kind nicht schwimmen kann, lasse ich als Elternteil das Kind nicht alleine ans Wasser. Aber das ist ertrinken wahrscheinlich die Kinder, wo die Eltern glauben, mein Kind hat ja mal schwimmen gelernt.
7: Gleichzeitig vernachlässigen viele Eltern die Aufsichtspflicht. Laut Deutschem Roten Kreuz Schwerin verlassen sich Aufsichtspersonen zunehmend auf die vor Ort eingesetzten Rettungsschwimmer und sind dadurch etwa mehr ins Handy vertieft. Die Verantwortung für die Aufsicht liege jedoch weiterhin bei den Eltern oder Begleitpersonen.
8: Sobald es hier die Badesaison losgeht an der Ostsee und die kommen von sonst woher, weil sie uns sicher wohlfühlen bei uns, hört man ja eine Woche später sofort den ersten Badeunfall, ne? Das ist halt, da kriegst du Gänsehaut, habe ich jetzt immer noch. Ne? Das ist ja gerade bei Kindern so schlimm. Ne?
7: Ertrinken ist laut dem DRK-Landesverband die zweithäufigste Todesursache bei Kindern bis 14 Jahren. Aus Kostengründen falle außerdem der Schwimmunterricht an vielen Schulen weg. Das Sportministerium will unterstützen mit dem Förderprogramm MV kann schwimmen.
10: Insgesamt 160.000 Euro stellt das Land Anbietern wie dem Schwimmverband MV, der DLRG MV, dem ASB MV oder der Wasserwacht aus dem Landeshaushalt zur Verfügung. Für die Familien sind diese speziellen Schwimmkurse kostenfrei.
7: Private Schwimmlehrer wie Ulf sind von der Förderung ausgeschlossen. Aber auch hier ist die Nachfrage nach Kursen enorm. Wartezeit laut Ulf bis zu 1,5 Jahren.
12: Und das war nur Zufall tatsächlich, dass wir hier noch einen Platz gekriegt haben, so kurzfristig auch. Man muss jetzt wirklich rechtzeitig um einen Platz bemühen.
7: Und so startet die Badesaison in Mecklenburg-Vorpommern auch in diesem Jahr mit einer wichtigen Aufgabe. Kindern Sicherheit im Wasser vermitteln.
0: Und zugeschaltet bei Tagesschau 24 ist jetzt die Vizepräsidentin der DLRG. Ich grüße Sie. Wie wirkt sich denn das, was wir gerade gehört haben, der Bädermangel aus? Wir haben ja einen Schwimmlehrer gehört.

0: Er hat gesagt, dass die Kinder früher besser schwimmen konnten.
1: Genau, die Abnahme der Wasserflächen in Deutschland durch verschiedene wirtschaftliche Faktoren, auch der Kommunen, hat in den letzten Jahren dazu geführt, dass Ausbildungsflächen für Bäder, also für Schwimmunterricht, abgenommen haben. Und dass aus diesem Grund eben Kinder nicht mehr so viel und regelmäßig Schwimmtraining auch in der Schule haben, wie wir das eigentlich für ein sicheres Schwimmen für notwendig halten. Und darauf zielen eben auch die Kampagnen der DLRG, dies in Zukunft zu verbessern, die Kommunen dafür zu sensibilisieren, Wasserflächen für Ausbildung bereitzuhalten.
0: Wir haben auch gehört, dass es viele Badeunfälle gibt im Jahr. Wie stehen wir denn da? Wie sehen die Zahlen aus?
1: Genau, im letzten Jahr waren es erfreulicherweise etwa 11 Menschen weniger, die tödlich verunglückt sind beim Baden und beim Schwimmen. Es waren über 390 Verunglückte. Und ganz wichtig zu wissen, über 80% waren männlich. Und es sind nur relativ wenige Frauen dabei. Es sind auch deutlich weniger kleine Kinder. Es sind mehr Jugendliche, junge Männer und auch viele Personen, die über 60 Jahre alt sind.
0: Wie erklären Sie sich, dass das gerade junge Männer sind, die es da trifft?
1: Ja, es kommt eine bunte Mischung zusammen. Vielleicht auch etwas Selbstüberschätzung, nicht sicher schwimmen können. Wir haben das eben im Beitrag gehört. Auch manchmal Einfluss von Alkohol, manchmal Einfluss von Drogen oder Gruppendynamik und sich beweisen wollen, die dann zu unvorsichtigem Verhalten und zum Einspringen in Wasserflächen, in Schwimmbereiche, die nicht bewacht sind, führen. Und dann kommt es häufiger zu tödlichen Unfällen. Wichtig zu wissen ist, auch kleine Kinder können zum Beispiel auch im Gartenteich ertrinken, wenn sie unbeaufsichtigt da reinfallen. Und wir denken, dass die Kampagnen der DLRG zur Sensibilisierung der Eltern, du bist die Aufsicht, die im letzten Jahr sehr intensiv beworben wurde, dazu geführt haben, dass Eltern noch besser sensibilisiert sind, ihre kleinen Kinder, die noch nicht sicher schwimmen können, besser zu beaufsichtigen. Und auch ältere Personen, die vielleicht eine Herz-Kreislauf-Erkrankung haben, eben möglichst nur kontrolliert zum Schwimmen zu empfehlen oder vielleicht auch erst nach ärztlicher Untersuchung und die eigenen Kräfte eben auch nicht überschätzen. Und die meisten Badeunfälle passieren tatsächlich nicht an den bewachten Stränden im Ost- und Nordseebereich, wo die DLRG ja mit ihren Wasserrettungsstationen und ihren Rettungsschwimmenden präsent ist, sondern sie passieren tatsächlich an Binnengewässern, also Flüssen und Seen, die oftmals eben nicht bewacht sind.
0: Was hat es denn mit Flüssen und Seen auf sich? Denn von außen betrachtet sieht so ein Fluss ja oft recht ruhig aus.
1: Genau, da verbergen sich unter der Wasseroberfläche unsichtbare Gefahren, also Steine, also Strömungen, Unterströmungen. Gerade am Rhein haben wir das ja im letzten Jahr sehr häufig miterlebt, dass von harmlos anmutenden kleinen Badebuchten die Strömung des Rheins die Menschen dann in die Hauptströmung gezogen hat. Und dann haben sie es eben nicht mehr geschafft, mit eigener Kraft wirklich an Land zu kommen. Also Strömung, Steine unter Wasser, die Kälte. Wenn man nicht trainiert ist und nicht gewohnt ist, im kalten Wasser zu schwimmen, kann das schon zu Kreislaufproblemen führen. Und das ist dann manchmal die Ursache für die tödlichen Unfälle.
0: Welche weiteren Regeln sollte man einhalten, um Unfälle zu vermeiden? Was raten Sie da?
1: Genau, also vielleicht einen Schwimmkurs zu besuchen, um seine eigene Fähigkeit nochmal zu trainieren. Möglichst nur an bewachten Strandabschnitten oder auch an bewachten Binnengewässern, großen Badeseen im Bereich von ausgewiesenen Badezonen zu schwimmen. Wenn man am Meer ist, auf die Beflaggung zu achten, die auch an den Strandabgangstafeln immer genau erklärt wird bei ablandigem Wind, und eben nicht rausgehen, wenn rot beflaggt ist, bei gelben Warnflaggen eben vorsichtig sein, nur in Ufernähe bleiben und sich im Zweifelsfall eben auch an den DLRG-Wachstationen kundig machen und fragen, ob man da gerade schwimmen gehen kann oder nicht. Und damit erhöht man seine Sicherheit und eben auch die Chance, wenn etwas passiert, was unerwartet ist, dann auch professionelle Hilfe zu bekommen.
0: Ganz kurz noch, und damit gehen wir zum Anfang zurück. Was wünschen Sie sich von den Kommunen?
1: Von den Kommunen das zur Verfügung stellen von ausreichend Wasserflächen für die Ausbildung, damit wir Nichtschwimmende zu Schwimmern ausbilden können und Schwimmer, die begeistert sind, eben auch zu Rettungsschwimmern ausbilden können. Damit wir eine schwimmende Nation werden. Dieses Motto hat auch das Bundeskanzleramt erkannt. Es wird eine Kampagne in diesem Jahr geben, zusammen mit der DLRG und dem Deutschen Schwimmverband Deutschland lernt schwimmen, um Schwimmkompetenz in den Bereichen gerade bei Kindern und Jugendlichen zu verbessern. Und das wünsche ich mir sehr, dass das erfolgreich wird.
0: Und ich habe jetzt ein ganz schönes Bild im Kopf. Schwimmende Nationen. Das war Dorothee Dill, Vizepräsidentin der DLRG. Frau Dill, vielen Dank für das Interview.
1: Ich danke Ihnen. Vielen Dank.
0: Was denn nun? Das dürften sich einige Außenministerinnen und Minister der NATO-Staaten heute gefragt haben. Sie haben sich in Schweden getroffen, um den Gipfel der Staats- und Regierungschefs des Verteidigungsbündnisses im Sommer vorzubereiten. Die USA haben nun angekündigt, 5000 Soldaten zusätzlich nach Polen zu verlegen. Aus Deutschland soll diese Zahl abgezogen werden. Die europäischen Partner bitten jetzt um mehr Klarheit, mehr Struktur und mehr Planbarkeit.
2: Auf ihn hatten sie alle gewartet. US-Außenminister Rubio soll für Klarheit sorgen, welche Truppen die USA tatsächlich abziehen werden und welche Einheiten nur rotieren. Seine scharfe Kritik an den Verbündeten, die die USA nicht ausreichend unterstützen würden im Krieg gegen den Iran, wiederholte Rubio nicht. Er versicherte, die USA stehen zu ihrer globalen Verpflichtung mit Hinblick auf die Entsendung von Truppen. Wir müssen ständig neu bewerten, wo wir Truppen hinschicken. Das hat nichts mit Bestrafung zu tun. US-Präsident Trump hatte in der Nacht selbst für Verwirrung gesorgt, als er ankündigte, 5000 zusätzliche Soldaten nach Polen zu entsenden, mit Verweis auf seine guten Beziehungen zum nationalkonservativen polnischen Präsidenten, obwohl er vorher die Verlegung von 4000 Soldaten gestoppt hatte. Das ist tatsächlich verwirrend und nicht leicht zu verstehen. Aber wir müssen uns auf das konzentrieren, was wir tun und nicht, was andere sagen. Also mehr in unsere Verteidigung investieren und in unsere Fähigkeiten. Ob Außenminister Rubio den Partnern mehr Klarheit geben konnte über die weitere Stationierung von US-Truppen in Europa, wurde zumindest öffentlich nicht beantwortet. Das ist streng vertraulich, denn wir wollen niemand Falschen schlauer machen, aber es ist der normale Prozess und nichts Neues. Eine neue Konfrontation mit ihrem US-Kollegen konnten die NATO-Außenminister in Schweden verhindern. Ob die bestehenden Spannungen aber ausgeräumt wurden, dazu wollte sich bislang niemand äußern.
0: Es waren Bilder, die Empörung ausgelöst haben. Aktivisten einer internationalen Gaza-Flotte, gefesselt und auf dem Boden kniend, dazwischen der israelische Polizeiminister, der eine Fahne schwenkt. Mehrere der Betroffenen warfen Israel nach ihrer Freilassung Misshandlungen und sexualisierte Gewalt vor. Nun teilte das Auswärtige Amt mit, auch deutsche Aktivisten weisen Verletzungen auf. Dies hätten Diplomaten nach der Landung der Männer und Frauen gestern Abend in Istanbul berichtet. Das Ministerium fordert von Israel Aufklärung. In Tschechien findet der diesjährige Tag der Sudetendeutschen statt zum ersten Mal. Also in der ehemaligen Heimat von Millionen Deutschen, die nach dem Zweiten Weltkrieg und dem Ende der Nazi-Herrschaft aus der damaligen Tschechoslowakei vertrieben wurden. Was für die einen ein historischer Schritt zur Versöhnung ist, ist für andere eine politische Provokation.
3: Eine Mauer aus Pappkartons soll zeigen, Sudetendeutsche sind hier in Brünn nicht willkommen. Tschechische Extremisten von links und rechts demonstrieren gegen den ersten Sudetendeutschen Tag in Tschechien. Auch das tschechische Parlament forderte die Sudetendeutschen auf, das Treffen abzusagen. Diese Landsmannschaft wurde doch von Nazis gegründet. Wie soll man sich mit denen verständigen? In kleineren Gruppen wird heftig über die gemeinsame Geschichte und ihre Folgen diskutiert. Dass Nazi-Deutschland zuerst die Tschechoslowakei besetzte, Leiden brachte, worunter später dann die Sudetendeutschen durch Flucht und Vertreibung litten. Doch die Sudetendeutschen betonen, ihnen gehe es vor allem um einen gemeinsamen Blick in die Zukunft.
4: Und der Sinn dieses Sudetendeutschen Tages ist auch Gedenken an die Geschichte, ist auch Versöhnung, ist auch natürlich Begegnung und gemeinsame Kultur. Aber vor allem ist es der gemeinsame Kampf gegen die Pest des Nationalismus, die unser Europa wieder zu zerstören droht.
3: Und so picknicken Tschechen und Deutsche gemeinsam symbolisch an einem Tisch. Für viele Tschechen geht es dabei längst nicht nur um die Geschichte der Sudetendeutschen, sondern auch darum, wie Tschechien heute mit den schwierigen Kapiteln der eigenen Vergangenheit umgeht. Es geht auch um eine Realität, die wir uns nach all den Jahrzehnten eingestehen müssen. Dass wir als Tschechen schreckliche Sachen gemacht haben, für die wir uns entschuldigen müssen. So wie sich die Deutschen entschuldigt haben. Versöhnung bedeutet nicht, wird beim gemeinsamen Picknicken betont, die Vergangenheit zu vergessen, sondern bereit zu sein, ehrlich über sie zu sprechen. Auf beiden Seiten.

0: des Tisches.
1: Die Zahl der Apotheken sinkt seit Jahren. Vor allem auf dem Land ist das ein Problem. Die Bundesregierung will die Apotheken deshalb mit einer Reform stärken. Sie wurde vom Bundestag beschlossen und sieht vor, dass künftig mehr Leistungen angeboten werden dürfen. Dazu zählen Impfungen, Schnelltests oder Blutabnahmen. Auch die Ausgabe verschreibungspflichtiger Medikamente ohne Rezept soll unter Bedingungen möglich sein.
2: Pfalzdorf am Niederrhein. 7000 Einwohner, eine Apotheke. Christina Wolf hat eine chronische Erkrankung. Wenn ihr Medikamentenvorrat aufgebraucht ist, muss sie bisher erst zum Arzt in die nächste Stadt, um ein Rezept zu holen. Nach der Reform kann die Apotheke das Medikament auch ohne Verschreibung ausgeben.
3: Das Medikament kenne ich, das Medikament nehme ich schon seit Jahren und es wäre toll.
2: Bastian Schlotmann darf in seiner Apotheke bald auch mehr Gesundheitsdienstleistungen anbieten. Checks auf Herz-Kreislauf-Erkrankungen, Schnelltests auf das Norovirus und Impfungen gegen Tetanus zum Beispiel.
4: Dadurch, dass die Ärztedichte dünner wird, wird es, glaube ich, wichtiger, dass die Apotheke einfach der Anlaufpunkt für Gesundheitsthemen in erster Linie wird.
2: Ein Angebot für kleinere medizinische Anliegen. Viele Kunden finden das gut.
5: Ich komme gerade vom Arzt. Anderthalb Stunden habe ich da gesessen. Das ist hier bedeutend kürzer.
2: Von Ärzten aber kommt Kritik an der Apothekenreform.
6: Dass Apotheken jetzt in Grunddiagnostik einsteigen, das geht bis zum Blutabnehmen. Und das ist natürlich schon schräg, weil die Apothekerinnen und Apotheker dafür schlicht nicht ausgebildet sind. Das ist noch nicht mal Inhalt ihres Studiums. Und insofern würden wir das als ein Abgleiten in die Laienmedizin tatsächlich sehen.
2: Bastian Schlotmann sieht das anders. Es gäbe schließlich Vorgaben für Apotheker.
4: Ich habe ein Seminar zum Impfen besucht, extra Erste-Hilfe-Kurse besucht, um auch bei möglichen Allergieproblemen bei so einer Impfung auch reagieren zu können.
2: Für seine Kunden, sagt er, werde die Reform Erleichterungen bringen, gerade hier auf dem Land.
1: Dünen, Sandstrand und der Meeresblick ziehen jedes Jahr hunderttausende Besucher auf die Ostseeinsel Fehmarn. Doch für Touristinnen und Touristen ist gerade weniger Platz, denn statt Urlaubern müssen derzeit tausende Arbeiter unterkommen, die den Fehmarn-Belt-Tunnel zwischen Dänemark und Deutschland bauen. Das hat für die schleswig-holsteinische Urlaubsinsel Vor- und Nachteile.
7: Wir hatten natürlich viele Stammgäste, auch schon über Jahrzehnte. Und die waren zum Teil schon recht enttäuscht, dass sie jetzt hier nicht mehr kommen konnten.
8: Wir sind bei Georg Kleingarn im östlichen Teil der Insel Fehmarn. Seit mehr als 40 Jahren vermietet er Ferienwohnungen an Touristen, oft an Familien mit Kindern. 15 Wohnungen hat er und auch zwei Ponys. Doch die sind gerade arbeitslos.
7: Ja, die haben jetzt im Moment leider nicht so viel zu tun, die Kinder sind dieses Jahr ja nicht da. Wir haben jetzt Handwerker in den Wohnungen untergebracht.
8: Die kommen jeden Abend gegen 18 Uhr von der Baustelle zurück. Für die Strecke brauchen sie nur 15 Minuten.
9: Das ist ein relativ entspannter Weg. Man kann noch relativ lange ausschlafen. Wir hatten auch schon andere Baustellen. Da war die Anreise dann trotzdem noch eine halbe Stunde. Aber es ist schön.
8: Etwa 25 Bauarbeiter wohnen im Moment in Kleingarns Ferienwohnungen. Sie arbeiten an der Schienenanbindung des Fehmarn-Belt-Tunnels. In frühestens 5 Jahren soll der Straßen- und Eisenbahntunnel Deutschland und Dänemark verbinden. Auf der Insel und dem benachbarten Festland müssen während der Bauarbeiten tausende Arbeiter untergebracht werden. Ein Mammutprojekt.
10: An der gesamten Strecke zwischen Lübeck und Fehmarn, das sind ja 90 Kilometer, werden wir bis zu 5000 Bauarbeiter zeitgleich an der Strecke haben, die hier ihre Arbeiten verrichten, Brücken bauen, die Schienen bauen, Weichen bauen, Bahnhöfe ausbauen, Autobahnanschlussstellen verändern.
8: Die meisten Arbeiter kommen auf dem Festland unter. Hier auf der Fläche dieses Rapsfelds in Großenbrode, kurz vor Fehmarn, soll nächstes Jahr ein Containerdorf für etwa 600 Arbeiter entstehen. Auch im wenige Kilometer entfernten Lensahn und in Sirksdorf könnten weitere ähnliche Unterkünfte kommen. Eine temporäre Lösung für nur einige hundert Arbeiter. Andere kommen in Privatunterkünften und Ferienwohnungen unter. Manche auch direkt auf Fehmarn, für die kleine Insel eine Herausforderung.
11: Ja, das belastet uns schon, weil ja Wohnungen weggemietet werden, aber auch touristische Unterkünfte weggemietet werden. Und der Wohnungsmarkt auf Fehmarn sowieso schon sehr angespannt ist, hat uns das nicht wirklich geholfen, muss man sagen. Wir arbeiten dran, Wohnungen zu

0: 100.000 Euro weniger pro Jahr. Zurück auf dem Ferienhof von Georg Kleingarn. Begeistert war er nie von dem Projekt Fehmarnbelt-Tunnel. Doch die neue Vermietungssituation bringt auch Vorteile.
1: Also dadurch, dass sie auch in den Wintermonaten da sind, bringt das etwas mehr Geld mit den Handwerkern. Aber das Hauptargument war eigentlich, dass wir von der hohen Arbeitsbelastung an den Wochenenden weg wollten.
0: Jetzt hat er keine anstrengenden Bettenwechsel an den Wochenenden mehr. Strandkörbe und Räder sind eingelagert.
1: Die Baustelle selbst ist ja von uns noch 6-7 Kilometer weg. Da kriegen wir nicht so viel mit. Und eine gute Verkehrsanbindung ist natürlich für die Zukunft auch ein großer Vorteil für eine touristische Region wie Fehmarn.
0: Bis Ende 2027 wird Georg Kleingarn erstmal weiter an Arbeiter vermieten. Dann will er entscheiden, ob er wieder in die Ferienvermietung einsteigt.
2: Guten Abend, hier ist die Tagesschau in 100 Sekunden. NATO-Generalsekretär Rutte begrüßt US-Truppenentsendung nach Polen. Präsident Trump hat angekündigt, 5000 Soldaten zusätzlich nach Polen zu verlegen. Aus Deutschland soll diese Zahl abgezogen werden. Bei ihrem Treffen in Schweden betonten die NATO-Außenminister, ihre Länder seien bereit, einen größeren Teil der Lasten zu übernehmen. Bundestag beschließt Apothekenreform. Damit sollen Apotheken mehr Leistungen anbieten dürfen. Dazu zählen Impfungen, Schnelltests oder Blutabnahmen. Auch die Ausgabe verschreibungspflichtiger Medikamente ohne Rezept soll unter Bedingungen möglich sein. Krise im Wohnungsbau spitzt sich zu. In Deutschland sind im vergangenen Jahr so wenige Wohnungen fertiggestellt worden wie seit mehr als 10 Jahren nicht mehr. Verglichen mit 2024 sank die Zahl der neuen Wohnungen um 18%. Vor allem hohe Lohn- und Materialkosten bremsen den Bau aus. Sudetendeutscher Tag erstmals in Tschechien. Tausende Sudetendeutsche und ihre Nachfahren sind mehr als 80 Jahre nach der Vertreibung zum Pfingsttreffen nach Brünn gekommen. Für viele ein Zeichen der Aussöhnung. Kritiker sehen darin eine politische Provokation. Nach dem Zweiten Weltkrieg wurden etwa 3 Millionen Deutsche aus der damaligen Tschechoslowakei vertrieben. Türkischer Oppositionsführer kündigt Widerstand gegen Absetzung an. Der Chef der größten Oppositionspartei, Özel, wird von der CHP hat beim obersten Gericht Beschwerde eingelegt. Seine Absetzung sei politisch motiviert, sagte Özel vor tausenden Anhängern in Ankara. Zuvor hatte ein Gericht seine Wahl zum CHP-Vorsitzenden 2023 für ungültig erklärt. Das Wetter morgen sonnig oder nur leicht bewölkt, im Norden und Nordwesten zum Teil wolkig und im nördlichen Niedersachsen sowie in Schleswig-Holstein örtlich Schauer, Höchstwerte 21 bis 32 Grad. Was denn nun? Das dürften sich einige Außenministerinnen und Minister der NATO-Staaten heute gefragt haben. Sie haben sich in Schweden getroffen, um den Gipfel der Staats- und Regierungschefs des Verteidigungsbündnisses im Sommer vorzubereiten. Die USA haben nun angekündigt, 5000 Soldaten zusätzlich nach Polen zu verlegen. Aus Deutschland soll diese Zahl abgezogen werden. Die europäischen Partner bitten jetzt um mehr Klarheit, mehr Struktur und mehr Planbarkeit.
3: Auf ihn hatten sie alle gewartet. US-Außenminister Rubio soll für Klarheit sorgen, welche Truppen die USA tatsächlich abziehen werden und welche Einheiten nur rotieren. Seine scharfe Kritik an den Verbündeten, die die USA nicht ausreichend unterstützen würden im Krieg gegen den Iran, wiederholte Rubio nicht. Er versicherte, die USA stehen zu ihrer globalen Verpflichtung mit Hinblick auf die Entsendung von Truppen. Wir müssen ständig neu bewerten, wo wir Truppen hinschicken. Das hat nichts mit Bestrafung zu tun. US-Präsident Trump hatte in der Nacht selbst für Verwirrung gesorgt, als er ankündigte, 5000 zusätzliche Soldaten nach Polen zu entsenden, mit Verweis auf seine guten Beziehungen zum nationalkonservativen polnischen Präsidenten, obwohl er vorher die Verlegung von 4000 Soldaten gestoppt hatte. Das ist tatsächlich verwirrend und nicht leicht zu verstehen. Aber wir müssen uns auf das konzentrieren, was wir tun und nicht, was andere sagen. Also mehr in unsere Verteidigung investieren und in unsere Fähigkeiten. Ob Außenminister Rubio den Partnern mehr Klarheit geben konnte über die weitere Stationierung von US-Truppen in Europa, wurde zumindest öffentlich nicht beantwortet. Das ist streng vertraulich, denn wir wollen niemand Falschen schlauer machen, aber es ist der normale Prozess und nichts Neues. Eine neue Konfrontation mit ihrem US-

0: Kollegen konnten die NATO-Außenminister in Schweden verhindern. Ob die bestehenden Spannungen aber ausgeräumt wurden, dazu wollte sich bislang niemand äußern.
1: Ein Beitrag meiner Kollegin Tina Hassel, die die Konferenz für uns heute beobachtet hat und uns jetzt zugeschaltet ist. Tina, das war ein langer Tag und wir haben es in deinem Beitrag gesehen. Begonnen hatte das ja gestern Abend mit der Ankündigung von Trump, dass er 5000 US-Soldaten nach Polen schickt. Wie hat man auf diese Ansage heute reagiert? Wie hat man das diskutiert?
2: Nun, im Grunde positiv. NATO-Generalsekretär Rutte hat es auch offiziell und öffentlich begrüßt, wenn die Amerikaner mehr Truppen nach Europa schicken. Allerdings will man ja vor allem mehr Klarheit, welche Truppen jetzt wirklich zusätzlich kommen, welche rotieren. Und das weiß man jetzt bei dieser Ankündigung immer noch nicht. Sind diese angekündigten 5000 Soldaten, die nach Polen gehen sollen, möglicherweise die, die dann aus Deutschland abgezogen werden? Oder kommen die wirklich zusätzlich? Sind es vielleicht diese verspätet angehaltenen 4000 US-Soldaten. Also da gibt es noch viele Fragezeichen und generell bei den Fragen eben heute, ob man jetzt wüsste, wie viele Truppen denn insgesamt reduziert werden sollten. Da hat sich ja NATO-Generalsekretär Rutte sehr bedeckt gehalten, hat gesagt, das sei alles ganz, ganz geheim, das könne man nicht sagen. Und ob es wirklich schon bekannt ist, das wissen wir deshalb einfach nicht.
1: Und Rubio, der US-Außenminister, hat ja noch mal betont, dass wenn die USA Truppen abziehen, würde dies nicht als Druckmittel den anderen NATO-Ländern gegenüber zu verstehen sei. Wie muss man diese Aussage einordnen?
2: Nun, Rubio ist ja innerhalb der Trump-Regierung derjenige, der die NATO noch am ehesten kennt und schätzt. Er hat deshalb hier versucht, sicherlich zu beruhigen. Er hat ja gesehen, dass es da sehr viel Anrufe und Gespräche mit Washington im Vorfeld gegeben hat. Aber umgekehrt kann man natürlich sagen, wenn der US-Präsident selber in seinem Tweet gestern Nacht sagt, er sendet diese 5000 Soldaten nach Polen, weil er eben so eng verbunden sei mit dem national-konservativen polnischen Präsidenten, dann hat ja Trump selber damit klar gemacht. Es geht eben nicht nur um die Analyse von Bedrohungslagen und auf dieser Basis, welche Truppen wo gebraucht werden, sondern da bleibt schon die Vermutung, dass es auch darum geht, Bündnispartner zu belohnen oder eben auch zu bestrafen.
1: Und dann stehen da ja auch immer noch diese Vorwürfe im Raum, dass die europäischen NATO-Partner und Kanada zu wenig in das Bündnis investieren würden. Das sehen zumindest die USA so. Wie sieht das denn im Augenblick aus? Man hatte sich ja auf einen höheren Beitrag geeinigt.
2: Ja, alle hier haben heute noch mal gesagt, man tut schon sehr viel mehr, aber es müsste jetzt auch noch viel mehr passieren. Es müsste jetzt geliefert werden, das, was man auf dem NATO-Gipfel in Den Haag vor einem Jahr versprochen hat. Und alle haben auch gesagt, mehr Geld in die Hand nehmen für Verteidigung alleine bringt überhaupt nichts, sondern es müssten dann auch wirklich mehr Aufgaben daraus erwachsen, auch mehr politische Führung. Hier wird jetzt viel von dem Schlagwort neue NATO, NATO 3.0 gesprochen, eine NATO, bei der der europäische Pfeiler wirklich sukzessive Schritt um Schritt eigentlich immer mehr Aufgaben der Amerikaner übernimmt und dass die letztlich dann nur noch am Ende vor allem für den nuklearen Schutz zuständig sind. Aber gleichzeitig hat man hier eindeutig appelliert in Richtung Washington, dass das koordiniert erfolgen muss, dass die Amerikaner nur da rausgehen, wo die Europäer schon in der Lage sind, auch aufzufangen, damit keine gefährlichen Sicherheitslücken entstehen.
1: Alles in allem, wie ist der Eindruck? Was hat diese Konferenz gebracht?
2: Man hat miteinander gesprochen. Der US-Präsident, der US-Außenminister Rubio war mal wieder bei einem NATO-Treffen. Das klingt so banal, das ist aber bei dieser Regierung keine Selbstverständlichkeit mehr. Also Rubio hat sich Zeit genommen, er war hier. Man hat hinter verschlossenen Türen sehr ehrlich gesprochen. Das ist schon mal auf der Habenseite. Viele Unsicherheiten und Ungewissheiten, die bleiben aber. Und es gibt nicht mehr viel Zeit. In 6 Wochen ist der große NATO-Gipfel in Ankara, wo eben US-Präsident Trump auch anreisen wird. Und nach den Gesprächen hier hat Außenminister Rubio die Zweifel im Grunde schon noch mal geäußert. Er hat gesagt, ja, was die Europäer von der NATO hätten, das wäre klar. Aber

0: Aber man müsse schon noch mal klarstellen, was wirklich auch die Amerikaner ihrerseits davon hätten, sich in der NATO weiter zu engagieren. Also da gibt es schon noch eine Menge Unsicherheit. Es gibt 6 Wochen, um diese Fragezeichen auszuräumen. Und die Bedrohung der NATO, die wächst ja eher. Und an der Stelle waren sich alle einig und haben gesagt, niemand trotz dieser Differenzen sollte so naiv sein und die NATO angreifen. Das Bündnis sei verteidigungsbereit und stark und geeint, wenn es um einen Angriff ginge. Darüber sollten die Diskussionen nicht hinwegtäuschen.
1: Und damit herzlichen Dank, Tina Hassel aus Helsingborg. Historische Gewänder und ganz viel schwarze Spitze. An diesem Wochenende verwandelt sich Leipzig wieder in das Zentrum der dunklen Szene. Beim Wave-Gothic-Treffen, so heißt es, werden tausende Besucher erwartet. Mehr als 200 Bands und Künstler nehmen teil. Das Besondere des Festivals ist sein urbaner Charakter. Statt eines geschlossenen Festivalgeländes verteilt sich das Programm über die ganze Stadt.
2: Es ist ein besonderer Dienstbeginn für Ines Böhme, die sich pünktlich zum Wave-Gothic-Treffen in Leipzig selbst in Schale geworfen hat. Tausende Besucher aus nah und fern wird sie dieses Wochenende zu Konzerten, Lesungen und Szenetreffs chauffieren. Das besondere Flair und Miteinander in der Stadt spüre man bis in die Straßenbahn, sagt sie.
3: Da sind die Leute nicht so hektisch, da sind die nicht so aggressiv, nicht so fordernd. Ne? Dann sehen die auch mal was nach. Die wissen, dass viele Gäste in der Stadt sind, die sich nicht so auskennen. Auch als Straßenbahnfahrer, man wartet mal länger an der Haltestelle, weil man sieht, ach, da kommt noch jemand angerannt.
2: Die eher spezielle Dienstkleidung der Straßenbahnfahrerin kommt bei den Fahrgästen gut an.
4: Umso mehr Leute mitmachen, umso besser und toller wird natürlich die Erfahrung für uns auch, die wir hier ja Fremde sind.
5: Eigentlich finde ich das voll geil, weil an der Arbeit kann ich nicht wirklich so mich kleiden, wie ich will. Also, dass es jemand kann und es mag, ist mir eigentlich voll super.
2: Heute strömen die Besucher vor allem zum viktorianischen Picknick. In prächtigen Roben, vom Barock bis zum Rokoko, lassen Fans der schwarzen Szene hier vergangene Jahrhunderte wieder aufleben. Und viele kommen jedes Jahr wieder.
6: Ich fieber da so hin und es ist so meins und ich fühle mich so wohl hier, auch wenn es eine Strapaze ist, diese 10 Kilo, was man an Kleidung und Hut mit sich rumschleppt.
2: Neben den älter werdenden Stammgästen sollen künftig auch mehr junge Menschen erreicht werden. Dafür setzen die Organisatoren verstärkt auf Nachwuchsbands.
7: Hochdruckeinfluss in Deutschland, das bedeutet heute schon, wir kommen ins Schwitzen. Temperaturen, die sich schon mal in Richtung 30 Grad Marke bewegen. Dazu nicht mehr allzu viele Wolken. Hochdruck bedeutet nämlich tatsächlich, dass über uns mehr Luft ist, als das noch vor einer Woche der Fall war. Also faktisch mehr Luft. Ein paar hundert Kilo mehr sind es tatsächlich pro Quadratmeter Bodenoberfläche. Und diese Luft sinkt ab und durch das Absinken lösen sich dann Wolken auf. Nun haben wir aber eine Tiefdruckzone und die ist nördlich und nordwestlich von uns. Und die schrappelt so zumindest an einem Teil Deutschlands entlang. Nämlich, wenn Sie in Richtung Nordsee gucken, also zum Beispiel Schleswig-Holstein. Deswegen können da dann tatsächlich morgen ein paar mehr Wolken unterwegs sein. Und jetzt wird es spannend, dort sind sogar einzelne Schauer möglich. Das heißt, man muss dort gar nicht so viel gießen, wie das im großen Rest der Republik der Fall ist, weil es ist heiß. Es hat vorher teilweise schon nicht genügend geregnet und wir haben erstmal keinen Regen in Sicht in den nächsten Tagen. Da muss man wirklich mit Wasser selber nachhelfen. Schauen wir uns mal die nächsten 24 Stunden genauer an. Da habe ich zum einen das große Hochdruckgebiet mit der Warmluftzufuhr aus dem Südwesten und den hochsommerlichen Temperaturen. Und dann so diese Wolkenausläufer der Tiefdruckzone im Norden, die eben den nördlichen Teil Deutschland so ein bisschen berühren. Deswegen heute Nacht weitgehend klarer Himmel, morgen aber von Nordwesten her ein paar Wolken, die auftauchen. In den allerweitesten Teilen des Landes ist das ein unglaublich sonniger Tag. 15 Sonnenstunden sind da gar keine Seltenheit. Allerdings früh morgens teilweise noch recht frisch. 6 bis 9 Grad zum Beispiel in Teilen des Allgäus. Aber ansonsten schon gerne zweistellige Werte. Und 21 Grad sind es dann am Nachmittag in Schleswig-Holstein. 32 sogar in Teilen Baden-Württembergs. Da kommt man schon sehr ins Schwitzen. Das ist augusttaugliches Temperaturniveau, das wir jetzt Ende November, Ende Mai, ganz langsam, nichts durcheinander bringen. Ende Mai erleben.

0: Eben. Die weiteren Aussichten habe ich für Sie. Und da geht es über Pfingsten. Und da sind wir immer noch im Mai. Und da sind wir immer noch in der Spitze in den 30er-Temperaturen. 33 Grad sind im Südwesten gesetzt. An den Küsten bewegen wir uns so zwischen 18 und 20 Grad. Sehr viel erträglicher, werden manche Menschen sagen. Also die Sonne bleibt, Regen nennenswert, überhaupt nicht in Sicht. Zurück nach Hamburg.
1: Runter mit dem Energieverbrauch durch gedämmte Häuser, hoch mit der klimafreundlichen Stromproduktion durch Wind- und Sonnenkraftwerke sowie Speicher, Klimagase einsparen durch einen Umstieg auf Bus, Bahn und das Rad, genauso wie fleischärmere Ernährung. Ja, eigentlich kennen wir die Stellschrauben für Klimaschutz, doch noch immer passiert zu wenig und das, was passiert, passiert zu langsam. Wie das Zeugnis der aktuellen Bundesregierung in Sachen Klimapolitik ausfällt, darum geht's diesmal. Damit hallo bei unserer Klimazeit. Ja, Klimaschutz, das ist eine riesige Aufgabe. In Deutschland gibt es zumindest ein ausgeklügeltes System, wie sich der Fortschritt beim Klimaschutz überprüfen lässt. Grundlage ist das Klimaschutzgesetz. Da steht drin, bis 2045 soll Deutschland klimaneutral sein. Ob es klappt, überprüft das Umweltbundesamt in seinen Berechnungen und Projektionen. Und der Expertenrat für Klimafragen schaut da dann noch mal drauf. Sozusagen als unabhängiges Gremium und Hüter des Klimaschutzgesetzes.
2: Diese Lok transportiert 800 Tonnen Kies, so viel wie 20 LKWs. Klimafreundlich vom Kieswerk bis in die Fabrik. Aber damit ist sie eher die Ausnahme. Gerade kleinere Transportmengen werden meist über die Straße abgewickelt. Zum Frust der Eisenbahnverkehrsunternehmen.
3: Ich sage mal, Güter gehören auf die Schiene. Es ist definitiv effizienter. Ich kann mit einem Güterzug viele, viele LKWs ersetzen. Das macht alles sehr viel Sinn.
2: Konkurriert aber mit dem oftmals günstigeren und klimaschädlicheren LKW. Ein Grund, warum der Verkehrssektor eines der Sorgenkinder des Expertenrats für Klimafragen ist. Diese Woche hat er seinen Prüfbericht vorgestellt. Das Ergebnis? Deutschland wird in diesem, aber auch in den kommenden Jahren seine Ziele im Klimaschutz deutlich verfehlen.
4: Aus Sicht des Expertenrats folgt aus diesen Zielverfehlungen dringender politischer Handlungsbedarf, zumal die Zielverfehlungen gegenüber den Projektionsdaten des Vorjahres größer geworden sind.
2: Das Umweltbundesamt geht davon aus, dass man das Emissionsbudget bis 2030 knapp erreicht. Der Expertenrat für Klimafragen widerspricht dieser Darstellung. Das Umweltbundesamt würde die Emissionen bis 2030 unterschätzen. Das Emissionsbudget könne nicht gehalten werden. Einige Bereiche sind schon auf einem guten Weg, bei anderen hapert es noch. Wieder mehr Güter auf der Schiene können dabei helfen, den Klimazielen im Verkehrssektor wieder etwas näher zu kommen. Eine Herausforderung für die Infrastruktur.
3: Problem ist schlicht und ergreifend, dass in den letzten Jahrzehnten die Infrastruktur vernachlässigt wurde. Und wie gesagt, entscheidend für die Zuverlässigkeit des Schienengüterverkehrs oder des Eisenbahnverkehrs insgesamt ist die Verfügbarkeit, die Qualität der Trasse.
2: Eine bessere Bahninfrastruktur alleine wird aber nicht reichen, um den Klimawandel zu stoppen. Es ist vielmehr ein Schritt in die richtige Richtung.
1: Und die Vorsitzende des Expertenrats für Klimafragen ist mir jetzt zugeschaltet, Barbara Schlohmann. Hallo, Frau Schlohmann.
5: Hallo.
1: Die Klimaziele bis 2030 werden wahrscheinlich erreicht. 2040 und 2045 wird die Lücke aber immer größer. Das war die Bilanz im vergangenen Jahr. Seitdem muss man sagen, ist ja viel passiert. Es gibt ein neues Klimaschutzprogramm, eine E-Auto-Förderung. Die Bundesregierung hat mehr Ladesäulen angekündigt, auch Windräder. Also hat sich das Zeugnis der Bundesregierung jetzt verbessert?
5: Man muss sagen, für dieses Jahr in den Projektionen, die die Bundesregierung ja Mitte März veröffentlicht hat, wird das entscheidende Klimaziel für 2030, nämlich das sogenannte Budgetziel für den Zeitraum 2021 bis 2030, erreicht, aber deutlich knapper, als das im letzten Jahr prognostiziert wurde. Der Expertenrat für Klimafragen hat dieses Ziel und weitere geprüft und ist zu der Feststellung gekommen, dass er diese Zielerreichung, diese knappe Zielerreichung nicht bestätigen kann, sondern er hat eine Zielverfehlung festgestellt, die allerdings auch relativ knapp ausfällt.
1: Also rein wissenschaftlich betrachtet, was müsste denn passieren, dass wir endlich über Fortschritt reden können?
5: Naja, es kommt ja im Wesentlichen auf die Gesamtbilanz der Emissionen an. Und da ist es ja eben so, dass durch die relativ hohen Einsparungen in der Energiewirtschaft und auch in der Industrie die Ziele zumindest für 2030 zumindest knapp erreicht oder, wie der Expertenrat sagt, knapp verfehlt werden. Das heißt, die grundsätzliche Richtung zumindest bis 2030 ist durchaus gegeben. Kritischer wird es nach 2030, weil wir haben uns ja auch die längerfristigen Ziele bis 2040 und 2045 angeschaut. Und da ist es eben so, dass die Verfehlungen auch nach den Daten der Bundesregierung zunehmen. Das heißt, man muss vor allem auf die längere Frist dann nach 2030 gucken, um da sicherzustellen, dass dieser Abstand, den wir im Moment noch haben, sich einfach verringert.
1: Wie ist dann vor dem Hintergrund jetzt dann die aktuelle Politik der Regierung zu bewerten? Also wir haben gerade ein neues Gebäudemodernisierungsgesetz gesehen. Es gibt eine Kraftwerkstrategie, ein Netzpaket, die EEG-Novelle. All das ist in der Mache.
5: Ja, das ist auch ein wichtiger Punkt, weil genau diese Regelungen, die sich derzeit noch im politischen Prozess befinden, weder in diesen Projektionsdaten noch im Klimaschutzprogramm der Bundesregierung, das ja auch im März 2026 beschlossen wurde, enthalten sind. Das heißt, die Projektionsdaten, die wir geprüft haben, berücksichtigen diese Regelungen noch nicht, sondern gehen beispielsweise von dem Gebäudeenergiegesetz in seiner derzeitigen Form aus. Ja. Und das bringt laut Projektionen durchaus sehr viele Einsparungen im Gebäudesektor. Das heißt, wenn man solche Regelungen jetzt ändert, dann hat das je nach Richtung dieser Änderungen natürlich auch Einfluss auf die Emissionsentwicklung und auf die Zielerreichung, die wir aber tatsächlich nicht geprüft haben und auch nicht prüfen haben können, weil diese Maßnahmen ja eben noch nicht beschlossen sind.
1: Sagt die Vorsitzende des Expertenrats für Klimafragen, Barbara Schlohmann. Vielen Dank für das Gespräch.
5: Dankeschön.
1: Es gibt also noch einiges zu tun beim Klimaschutz. Wenn wir uns aber mal nur auf einen Bereich fokussieren, die Industrie, da fällt auf, da ist in den vergangenen Jahren einiges passiert. Die Emissionen im Industriebereich sind um fast 50% gefallen. In Summe stößt die Industrie trotzdem natürlich noch einiges an Klimagasen aus. Aber einige mittelständische Unternehmen, die investieren gerade in klimafreundliche Technologien. So wie die Inhaber einer familiengeführten Gießerei in Freckenhorst.
6: Es ist ein bisschen wie zu Besuch in der Hölle. Flüssiges Eisen, 1500 Grad heiß. Früher besorgte das bei der Traditionsfirma Schulz in Freckenhorst ein alter Kohleofen. Seit Anfang des Jahres schmelzen sie hier aber mit Strom. 2,5 Millionen Euro hat der moderne Elektroofen gekostet.
7: Diese 200 Millionen, die habe ich dann gerne investiert für die Zukunft meiner Mitarbeiter, für meinen Sohn, der die Firma weiterleiten möchte in ein paar Jahren.
6: Für das Familienunternehmen ist der neue Ofen ein Schritt hin zur CO2-Neutralität.
7: CO2 sparen wir, ich glaube, 300 Tonnen pro Jahr, hatte die Energieeffizienzagentur ausgerechnet. Was wir durch den neuen Ofen einsparen? Kostenmäßig ist natürlich ein Drittel teurer. Die elektrische Energie, die ist im ganzen Ende teurer wie halt eben Schmelzen über Koks.
6: Das Problem ist der in Deutschland relativ hohe Strompreis. In manchen EU-Ländern zahlen Firmen nur die Hälfte. Und dennoch, die 45 Mitarbeiter sind froh über die neue Technik. Allen voran Gießereimeister Andreas Vogt.
8: Mit dem neuen Induktionsofen ist natürlich deutlich sauberer. Früher war das mit dem alten, durch die ganze Koksverbrennung, deutlich viel, viel stauberer. War eine schwere Arbeit. Wir hatten viel Personal, was wir dafür brauchten. Wir waren allein schon vor dem Ofen 7 Leute, hinterm Ofen 2 Leute. Und heutzutage mit dem neuen, technisch hochwertigen Ofen sind wir bei 3 Mann.
6: Früher in den 70er, 80er Jahren produzierte die Gießerei in großen

0: Mengen Gullideckel, später auch Presswerkzeuge für die Automobilindustrie. Doch die ausländische Konkurrenz mit ihren niedrigen Lohn- und Energiekosten machte den Freckenhorstern zunehmend das Leben schwer. Heute stellen sie vor allem verschiedene Maschinenteile her.
1: Aber alles nur in Kleinserien, Sonderteile, wo sich das Abwandern ins Ausland nicht so dementsprechend lohnt oder wo der Kunde das Vertrauen in die Qualität nicht so hat.
0: Seilrollen für Kräne, Ventile für die Industrie. Insgesamt 3000 Artikel gießen sie in Freckenhorst. Der neue Elektroofen lässt den Chef dabei zuversichtlich in die Zukunft schauen.
1: Ich gehe mal davon aus, in ein paar Jahren wird der Koks nicht mehr bezahlbar sein durch die CO2-Besteuerung. Und ich hoffe, dass irgendwann der Industriestrompreis ja doch noch mal greift, dass wir gegenüber dem Ausland noch irgendwo eine reelle Chance haben, uns auf dem Markt zu behaupten.
2: Wenn viele kleine Teile zusammenpassen, dann kann dabei viel rumkommen. So wie eine Ameisenkolonie durch Kooperation lange Distanzen überwindet. Das nennt sich dann Schwarmintelligenz. Und das Prinzip Schwarm funktioniert auch bei der Energieerzeugung. Zum Beispiel mit Schwarmkraftwerken, so wie in St. Goa.
3: Der Chef hat die Sense ausgepackt. Georg Walder legt Hand an. An einem Ort, der Geschichte schreiben könnte. Rheinkilometer 560 bei St. Goa, mitten im Weltkulturerbe Mittelrheintal. Hier schwimmen Energiefische. Sie sollen nicht ins, sie sollen ans Netz gehen, ans Stromnetz. Ein ganzer Schwarm soll es mal werden. Georg Walder und sein Team wollen die Energiewende revolutionieren. Und bald endet für ihn eine jahrelange Entwicklung.
4: Zum einen ist es hier ein Punkt mit einer sehr hohen Fließgeschwindigkeit. Das heißt, die Energieausbeute ist relativ groß. Dann ist hier auch der Platz ideal. Man stört die Schiffe nicht. Es ist an sich ein Bereich, wo vieles schon erschlossen ist. Der Netzanschluss ist schon da. Und man kann hier wirklich ein großes Schwarmkraftwerk aufbauen. Das war für uns wirklich ein idealer Start.
3: Jeder sogenannte Energyfisch ist ein kleines Kraftwerk mit zwei Rotoren am Ende. Und so funktioniert's. Das Entscheidende passiert unter der Oberfläche. Durch die Fließgeschwindigkeit werden die Rotoren angetrieben und ein Generator wandelt die Energie in Strom um. 24 Stunden lang, Tag für Tag. Strom, der immer fließt, egal ob Hoch- oder Niedrigwasser. Das ist die Idee. Bei Tests in kleineren Gewässern hat es funktioniert. Und auch am mächtigen Rheinufer läuft's. Der Strom erreicht über Kabel das Land und wird dann verteilt. 124 kleine Kraftwerke unter Wasser sollen es werden, bis Ende des Jahres. Mehr als die Hälfte aller Haushalte von St. Goa könnte von hier damit versorgt werden. Mit sauberem, nachhaltigem, natürlichem Strom. Und alle Checks der letzten Tage machen Mut, der Strom fließt. Wasserkraft einfach mal anders gedacht. Bisher sah Strom aus dem Wasser meist so aus. Energie über die Kraft des Gefälles. Ein gewaltiger Eingriff in die Natur. Solche Giganten wären im Welterbe Oberes Mittelrheintal natürlich undenkbar. Die Lösung jetzt? Viele kleine Kraftwerke.
4: Es ist sehr herausfordernd, weil die Energiemenge pro Anlage relativ gering ist im Vergleich zu einer klassischen Wasserkraftanlage. Das war von Anfang an so unser Ziel, dass wir jetzt die Ersten sind, die das mal zeigen können, dass das auch möglich ist. Dass es jetzt eben auch eine andere Form der Wasserkraft gibt, dass es eine neue Form gibt, wie man so Gewässer nutzen kann, ohne diese ökologischen Nachteile, die man sonst immer hat. Und ja, das ist für uns ein richtiger Meilenstein jetzt.
3: Das Wichtigste für die Genehmigung, Fische bleiben unversehrt. Die kleinen Kraftwerke sind keine Gefahr, die Fische weichen einfach aus. Das bestätigte eine Studie der TU München. Und so gab es die weltweit erste Genehmigung für die Energyfische in Rheinland-Pfalz. Der studierte Elektrotechniker und sein Team sind von ihrer Vision überzeugt. St. Goa soll nur der Anfang sein, ein weltweites Signal für das, was alles möglich ist mit Strom aus der Strömung.
2: Und damit sind wir am Ende mit der Klimazeit für heute. Sie können uns auch gerne nachschauen in der ARD-Mediathek oder auf YouTube. Bis dahin sage ich, machen Sie es gut. Tschüss.

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1: Guten Abend, ich begrüße Sie zur Tagesschau. Die Zahl der Apotheken sinkt seit Jahren. Vor allem auf dem Land ist das ein Problem. Die Bundesregierung will die Apotheken deshalb mit einer Reform stärken. Sie wurde heute vom Bundestag beschlossen und sieht vor, dass künftig mehr Leistungen angeboten werden dürfen. Dazu zählen Impfungen, Schnelltests oder Blutabnahmen. Auch die Ausgabe verschreibungspflichtiger Medikamente ohne Rezept soll unter Bedingungen möglich sein.
2: Pfalzdorf am Niederrhein. 7000 Einwohner, eine Apotheke. Christina Wolf hat eine chronische Erkrankung. Wenn ihr Medikamentenvorrat aufgebraucht ist, muss sie bisher erst zum Arzt in die nächste Stadt, um ein Rezept zu holen. Nach der Reform kann die Apotheke das Medikament auch ohne Verschreibung ausgeben.
3: Das Medikament kenne ich, das Medikament nehme ich schon seit Jahren und es wäre toll.
2: Bastian Schlotmann darf in seiner Apotheke bald auch mehr Gesundheitsdienstleistungen anbieten. Checks auf Herz-Kreislauf-Erkrankungen, Schnelltests auf das Norovirus und Impfungen gegen Tetanus zum Beispiel.
4: Dadurch, dass die Ärztedichte dünner wird, wird es, glaube ich, wichtiger, dass die Apotheke einfach der Anlaufpunkt für Gesundheitsthemen in erster Linie wird.
2: Ein Angebot für kleinere medizinische Anliegen. Viele Kunden finden das gut.
5: Ich komme gerade vom Arzt. Anderthalb Stunden habe ich da gesessen. Das ist hier bedeutend kürzer.
2: Von Ärzten aber kommt Kritik an der Apothekenreform.
6: Dass Apotheken jetzt in Grunddiagnostik einsteigen, das geht bis zum Blutabnehmen. Und das ist natürlich schon schräg, weil die Apothekerinnen und Apotheker dafür schlicht nicht ausgebildet sind. Das ist noch nicht mal Inhalt ihres Studiums. Und insofern würden wir das als ein Abgleiten in die Laienmedizin tatsächlich sehen.
2: Bastian Schlotmann sieht das anders. Es gäbe schließlich Vorgaben für Apotheker.
4: Ich habe ein Seminar zum Impfen besucht, extra Erste-Hilfe-Kurse besucht, um auch bei möglichen Allergieproblemen bei so einer Impfung auch reagieren zu können.
2: Für seine Kunden, sagt er, werde die Reform Erleichterungen bringen, gerade hier auf dem Land.
1: Und jetzt blicken wir auf die NATO. Die Außenministerinnen und Minister des Verteidigungsbündnisses haben sich heute in Schweden getroffen, um den Gipfel der NATO-Staats- und Regierungschefs im Sommer vorzubereiten. Für Diskussionen sorgte dabei der Kurs der US-Regierung. Die hat angekündigt, 5000 Soldaten zusätzlich nach Polen zu verlegen. Aus Deutschland soll diese Zahl abgezogen werden. Die europäischen Partner bitten jetzt um mehr Klarheit, mehr Struktur und mehr Planbarkeit.
7: Auf ihn hatten sie gewartet. US-Außenminister Rubio soll für Klarheit sorgen, welche Truppen die USA tatsächlich abziehen und welche Einheiten nur rotieren. Seine scharfe Kritik an den Verbündeten, die die USA nicht ausreichend unterstützen würden im Krieg gegen den Iran, wiederholte Rubio nicht. Er versicherte, die USA stehen zu ihren globalen Verpflichtungen im Hinblick auf die Entsendung von Truppen. Wir müssen ständig neu bewerten, wo wir Soldaten hinschicken. Das hat nichts mit Bestrafung zu tun. US-Präsident Trump hatte zuvor selbst für Verwirrung gesorgt, als er ankündigte, 5000 zusätzliche Soldaten nach Polen zu entsenden, mit Verweis auf seine gute Beziehung zu dem nationalkonservativen polnischen Präsidenten, obwohl er vorher die Verlegung von 4000 Soldaten gestoppt hatte. Das ist verwirrend und nicht leicht zu verstehen. Aber wir müssen uns auf das konzentrieren, was wir tun und nicht das, was andere sagen. Also mehr in unsere Verteidigung investieren und in unsere Fähigkeiten. Ob Außenminister Rubio den Partnern mehr Klarheit geben konnte über die weitere Stationierung von US-Soldaten in Europa, wurde zumindest öffentlich nicht beantwortet. Das ist streng vertraulich, denn wir wollen niemand falschen schlauer machen. Aber es ist der normale Prozess und nichts Neues. Eine Konfrontation mit ihrem US-Kollegen konnten die NATO-Außenminister verhindern. Aber die grundsätzlichen Zweifel der Trump-Regierung an dem Bündnis bleiben bestehen. Was bringt die NATO den USA? Ich verstehe, was sie den Europäern bringt, aber sie muss auch für die USA wertvoll sein. Es war kein leichtes Treffen in Schweden am Öresund. Noch 6 Wochen bleiben den Bündnispartnern, um die USA rechtzeitig zum NATO-Gipfel in Ankara doch noch vom Wert des Bündnisses zu überzeugen.
1: Und Tina Hassel ist für uns in Helsingborg. Was hat denn das Treffen jetzt gebracht?
7: Zumindest war der amerikanische Außenminister mal wieder bei einem NATO-Treffen anwesend. Und das ist inzwischen keine Selbstverständlichkeit mehr. Ansonsten aber bleibt viel Ungewissheit, inwieweit sich das Bündnis noch auf die USA verlassen kann. Und deshalb wurde hier auch viel über eine neue, deutlich europäischere NATO gesprochen. Eine NATO 3.0, bei der die Europäer nicht nur mehr Geld ausgeben für ihre Verteidigung, sondern auch immer mehr Aufgaben von den Amerikanern übernehmen. Und diese Neuverteilung müsse aber unbedingt koordiniert erfolgen, damit keine gefährlichen Sicherheitslücken entstehen, haben die Europäer auch heute noch mal in Richtung Washington appelliert. Was den Irankrieg angeht, gibt es keine Bewegung. Die Erwartung der US-Regierung, die NATO würde sich mit einer Mission an der Sicherung der Straße von Hormuz beteiligen, haben die Bündnispartner heute nicht erfüllt. Sie haben nur darauf verwiesen, dass man mit einer Koalition der Willigen dabei ist, aber eben erst, wenn der Krieg vorbei ist.
1: Dankeschön, Tina Hassel in Helsingborg. Sorgen bereitet der EU auch die Lage in der Türkei. Die Außenbeauftragte Kallas und Außenminister Wadefuhl kritisieren die Absetzung von Oppositionsführer Özel scharf. Ein Gericht in Ankara hatte die Wahl der CHP-Parteiführung im Jahr 2023 wegen Betrugs für ungültig erklärt und entschieden, Özel des Amtes zu entheben. Nach Massenprotesten von Anhängern gestern besetzten diese heute die Parteizentrale. Außerdem legte die CHP Beschwerde beim obersten Gerichtshof des Landes ein. Im besetzten Westjordanland schafft Israel Fakten. Noch nie ist der Siedlungsbau so stark vorangetrieben worden wie unter der aktuellen Regierung. Zugleich eskaliert die Gewalt von Siedlern gegen Palästinenser. Jetzt haben Deutschland, Frankreich, Italien und Großbritannien scharf gegen die geplante Ausweitung der Siedlungen protestiert. In einer gemeinsamen Erklärung kritisieren sie Israels Vorgehen als illegal. Man stelle sich gegen jene, die für eine Vertreibung von Palästinensern eintreten. Für die einen ist es eine Geste zur Versöhnung, andere empfinden es als Provokation. Der Tag der Sudetendeutschen findet in diesem Jahr erstmals in Tschechien statt, also in der ehemaligen Heimat von Millionen Deutschen, die nach dem Zweiten Weltkrieg und dem Ende der Nazi-Herrschaft aus der damaligen Tschechoslowakei vertrieben wurden. Und das polarisiert.
8: Eine Mauer aus Pappkartons soll zeigen, Sudetendeutsche sind hier in Brünn nicht willkommen. Tschechische Extremisten von links und rechts demonstrieren gegen den ersten Sudetendeutschen Tag in Tschechien. Auch das tschechische Parlament forderte die Sudetendeutschen auf, das Treffen abzusagen. Diese Landsmannschaft wurde doch von Nazis gegründet. Wie soll man sich mit denen verständigen? Deutsche und Tschechen verbindet auch eine schmerzhafte gemeinsame Geschichte. 1939 marschiert die Wehrmacht in Prag ein, errichtet eine Terrorherrschaft mit Tod und Gewalt im Protektorat Böhmen und Mähren. Nach dem Krieg rächen sich Tschechen, vertreiben die Sudetendeutschen. Menschen sterben qualvoll auf der Flucht. Die Sudetendeutschen betonen, ihnen gehe es jetzt mit dem Treffen in Brünn vor allem um einen gemeinsamen Blick in die Zukunft.
9: Der Sinn dieses Sudetendeutschen Tages ist auch Gedenken an die Geschichte, ist auch Versöhnung, ist auch natürlich Begegnung und gemeinsame Kultur. Aber vor allem ist es der gemeinsame Kampf gegen die Pest des Nationalismus, die unser Europa wieder zu zerstören droht.
8: Und so picknicken Tschechen und Deutsche gemeinsam symbolisch an einem Tisch. Für viele Tschechen geht es dabei längst nicht nur um die Geschichte der Sudetendeutschen, sondern auch darum, wie Tschechien heute mit den schwierigen Kapiteln der eigenen Vergangenheit umgeht. Es geht auch um eine Realität, die wir uns nach all den Jahrzehnten eingestehen müssen. Dass wir als Tschechen schreckliche Sachen gemacht haben, für die wir uns entschuldigen müssen. So wie sich die Deutschen entschuldigt haben, müssen es auch wir Tschechen. Versöhnung bedeutet nicht, wird beim gemeinsamen Picknicken betont, die Vergangenheit zu vergessen, sondern bereit zu sein, ehrlich über sie zu sprechen, auf beiden Seiten des Tisches.
1: Die Krise im Wohnungsbau spitzt sich zu. Im vergangenen Jahr wurden in Deutschland so wenige Wohnungen fertiggestellt wie seit mehr als 10 Jahren nicht. Waren es 2024 noch knapp 252.000 neue Wohnungen, lag die Zahl der Baufertigstellungen im vergangenen Jahr bei 206.600, ein Minus von 18%. Bauministerin Huberts sprach von schlechten Zahlen. Sie seien das Resultat der vergangenen Krisenjahre. Passend zum Pfingstwochenende kommt die Sonne zurück und viele Freibäder starten in die Saison. Doch die Kommunen kämpfen mit leeren Kassen. Daher sind etliche Bäder in einem eher schlechten Zustand. Andere

0: wurden bereits geschlossen. Und oft ist es nur dank der Hilfe von Ehrenamtlichen möglich, das Schwimmen zu genießen. Wie etwa in Stuttgart beim ASV Bottnang.
1: Das Freibad. An warmen Tagen im Sommer ist es der Treffpunkt im Stuttgarter Stadtteil Bottnang. Aber ob es auch in der nächsten Saison wieder öffnen wird, das ist derzeit fraglich. Betrieben wird das Freibad von einem Sportverein. Die Stadt Stuttgart hat angekündigt, sie wird die Zuschüsse an den Verein im kommenden Jahr deutlich kürzen.
2: Diese Kürzung kann der Verein nicht aus eigenen Mitteln stemmen. Wir sind ein kleiner Verein mit 900 Mitgliedern. Das würde bedeuten, ganz klar, das Bad muss schließen.
1: Schon jetzt läuft der Betrieb nur dank der vielen Ehrenamtlichen. Um die Technik kümmert sich seit fast 20 Jahren Kurt Schill, inzwischen 81.
3: Ich bin gelernter Feinmechaniker und als ich dann in Rente gegangen bin, da haben sie hier einen gesucht, da war die Werkstatt verwaist und ratzfatz ist man dabei. Gell? Ja.
1: Die Rentnergang, so nennen sich die Ehrenamtlichen selbst. Doch die geplanten Kürzungen könnten auch sie nicht mehr auffangen. Weil Stuttgart und andere Städte sparen müssen, droht vielen Freibädern die Schließung.
4: Das wäre eine Vollkatastrophe. Weil wo sollen die Kinder sonst schwimmen lernen, wenn nicht hier? Oder was sollen sie in den Ferien machen?
5: Also gerade sozial schwache Familien oder so, die nutzen das ja als Urlaubsort. Man ist den ganzen Tag hier, man spielt zusammen, man isst zusammen, man bringt sich gegenseitig Essen mit, man lernt sich kennen und das wäre halt alles weg.
1: In Stuttgart-Bottnang hoffen sie, dass es doch noch eine Lösung gibt und die nächste Freibadsaison nicht ins Wasser fällt.
0: Vorzeitig, aber auch im wahrsten Sinne des Wortes, in letzter Sekunde. Der SC Magdeburg ist neuer deutscher Handballmeister. Das Team machte den Titel 3 Spieltage vor Ende der Saison perfekt. Der Siegtreffer gegen Flensburg-Handewitt fiel erst mit der Schlusssirene.
6: So sieht es aus, wenn du in einem wahren Handball-Krimi vor heimischen Fans die deutsche Meisterschaft klarmachst. Magdeburg verwandelt direkt den ersten Matchball gegen Flensburg.
7: Ich bin froh und erleichtert, dass wir das Spiel gewonnen haben, dass wir den Titel jetzt 4 Spieltage vor Schluss klar machen konnten. Aber das Spiel war ganz verrückt.
6: Denn über die gesamten 60 Minuten ist es ein offener Schlagabtausch. Die Torhüter drücken dem Spiel ihren Stempel auf. In Halbzeit 1 kann sich Flensburg zwischenzeitlich mit 4 Treffern absetzen. Doch Magdeburg kämpft sich zur Pause zurück. 13:13.
8: Wir hatten natürlich gehofft, dass wir können zumindest einen Punkt mitnehmen von einem wirklich tolles Spiel. Ja, Glückwunsch zu Magdeburg.
6: Der zweite Durchgang wie ein Abziehbild von Halbzeit 1. Wieder kann die SG dank toller Paraden davonziehen und erneut zeigt Magdeburg Moral. Er zwingt den Ausgleich, sodass es auf den letzten Angriff der Partie ankommt. Nur noch wenige Sekunden auf der Uhr. Flensburg verliert den Ball und Magnus Saugstrup erlöst den SCM. Magdeburg feiert den nach 2001, 2022 und 2024 vierten gesamtdeutschen Meistertitel.
0: Jubel auch bei der deutschen Eishockey-Nationalmannschaft. Bei der Weltmeisterschaft in Zürich hat das Team den ersten Sieg geholt und sich so die Chance bewahrt, in die K.O.-Runde einzuziehen. Gegen Ungarn gab es heute ein klares 6:2.
9: 5. WM-Spiel für Deutschland. Gegen Ungarn muss der erste Sieg her. Nur so ist das Viertelfinale noch drin. Das DEB-Team in Schwarz-Rot-Gold. 9. Minute. Erik Mick von der blauen Linie. Mick trifft. Deutschland führt. Top Auftakt. Sekunden vor der ersten Sirene. Deutschland in Überzahl. Und Leon Gawanke direkt ins Eck. 2:0. Gawanke. Es ist seine 4. WM. Und es ist das erste deutsche Powerplay-Tor bei diesem Turnier. 2. Drittel. Deutschland hat die Ungarn komplett im Griff und schießt auch im Mittelabschnitt 2 Tore. Erst Reichel, dann Dorf McFalls. 4:0. Deutschland ist im WM-Turnier gelandet. 3. Das DEB-Team weiter hellwach. Mann des Tages Leon Gawanke, der trifft noch 2-mal. Und Deutschland gewinnt am Ende hoch. Mit 6:2 feiert den ersten WM-Sieg in der Schweiz.
0: Und jetzt noch die Wetteraussichten für morgen, Samstag, den 23. Mai.
10: Vom westlichen Mittelmeer bis nach Mitteleuropa reicht die Hochdruckzone, die uns oft sonniges und warmes bis heißes Frühsommerwetter bringt. Heute Nacht lösen sich auch im Norden die Wolken auf. Örtlich bildet sich Nebel, sonst ist es sternenklar. Morgen wird es verbreitet sonnig. Im Norden und Nordwesten ziehen ein paar Wolken auf. Im nördlichen Schleswig-Holstein sind am Nachmittag einzelne Schauer möglich. Heute Nacht kühlt es ab auf 16 bis 6 Grad. Morgen wird es sehr warm bis heiß mit bis zu 32 Grad am Oberrhein. Am Pfingstsonntag viel Sonnenschein und ein paar Wolken, im Osten vielleicht einzelne Schauer bis 33 Grad. Am Pfingstmontag sonnig und trocken und auch am Dienstag wenig Änderung, dann kann es im Norden einzelne Schauer geben.
11: Guten Abend, willkommen bei Tagesschau 24. Unser Top-Thema hat heute mit dem guten Wetter zu tun. Wir greifen es nochmal auf. Endlich wieder draußen baden. Zum Pfingstwochenende soll es ja frühsommerlich heiß werden. Die meisten Freibäder haben geöffnet. Neben dem Badespaß gibt es natürlich auch Probleme. In Berlin, wir erinnern uns, kam es in den vergangenen Jahren wiederholt zu Tumulten, Schlägereien und Übergriffen in Bädern. Diese haben deshalb Kameras und Ausweiskontrollen eingeführt.
12: Ein bisschen frisch ist es noch im Prinzenbad.
13: 17,2 weißt du, ne?
14: Ja, 17,2 sind's.
12: Es ist eines der ersten Freibäder, das in Berlin schon geöffnet hat. Dem Saisonstart fiebern auch die Mitarbeiter der Berliner Bäder jedes Mal entgegen.
13: Ja, das ist schon immer eine Aufbruchstimmung. Also ich habe auch tatsächlich in diesem Jahr mitgeholfen, ein Sommerbad zu putzen, so das Sprungbecken zu schrubben.
12: Bei aller Vorfreude schwingt aber auch ein bisschen Sorge mit. Immer wieder hat es in den vergangenen Jahren in Berliner Freibädern Tumulte und Schlägereien gegeben, auch hier im Prinzenbad. Darum haben die Berliner Bäder zusätzlich Sicherheitskräfte eingeführt, Deeskalationsschulung für die Mitarbeiter, Sportangebote als Prävention und außerdem Videoüberwachung am Eingang und Ausweiskontrollen.
13: Wir haben keine schwarzen Listen, sondern wir kontrollieren nur, haben die Leute einen Ausweis dabei. Für den Fall, dass es zu einem Hausverbot kommt, brauchen wir diese persönlichen Daten. Dann wird ein Hausverbot ausgesprochen. Und wenn dann diese Person trotzdem noch einmal bei uns angetroffen wird, es wieder zu einem Konflikt kommt, dann gibt es eine Strafanzeige.
12: Konflikte, Stress am Beckenrand gebe es weiter. Doch insgesamt würden die Maßnahmen greifen, sagen die Berliner Bäder. Das sieht auch Schwimmmeister Thomas Halle im Prinzenbad so.
15: Es gibt schon Jugendliche, die kommen schon extra hier ins Freibad und nur um Stress zu machen, um Ärger zu machen, sowas gibt es. Das Problem ist jetzt natürlich jetzt für die jetzt, weil sie müssen Ausweis vorne kontrollieren und dadurch ist es weniger geworden.
12: Die Reaktionen bei den Besuchern im Prinzenbad unterschiedlich.
16: Ich glaube halt nicht so sehr daran, dass eine Ausweiskontrolle tatsächlich, also Einschüchterung, ich glaube einfach nicht an Einschüchterung. Und ich glaube, es ist eine Form von Einschüchterung, wenn man weiß, die Daten werden kontrolliert.
17: Also ich sage so, wenn man hier mit seinen Kindern ist und hier so, weil man so alle ausrasten, ist natürlich nicht schön. Deswegen finde ich es dahingehend gar nicht mal so schlecht.
12: Für die Berliner Bäder heißt Sicherheit im Freibad vor allem, dass die Schwimmmeister in Ruhe ihren Job machen können. Nämlich auf alle im Wasser aufpassen, dass beim Badespaß keiner ertrinkt.
11: Und zum Baden gehört auch, dass man sich der Gefahren im, am und auf dem Wasser bewusst ist. Schwimmen zu können ist natürlich wichtig, aber genau da hapert es immer mal wieder. Eigentlich sollen ja alle Kinder in Deutschland in der Grundschule schwimmen lernen. Doch Untersuchungen zeigen, dass viele Elfjährige eben nicht sicher im Wasser sind. Laut DLRG betrifft das jedes vierte Kind. Als sicherer Schwimmer gilt, wer mindestens das Bronzeabzeichen hat.
18: Acht Kinder nehmen heute am Schwimmunterricht in der Volksschwimmhalle Lankow teil. Der Sommer steht vor der Tür und damit auch die Badesaison.
19: Wir sind ja Küstenkinder, wir haben Schweriner See, wir haben Boot, wir haben Schwimmzeug zu Hause. Absolut wichtig für so eine Zwerge, das zu machen.
20: Mein Junge, der liebt Schwimmen, der liebt das Wasser, der fühlt sich da einfach wohl. Und mir ist halt wichtig, dass er die Sicherheit hat.
21: Bis zur Wand.
18: Ulf Juraschkewitz ist seit 30 Jahren Schwimmlehrer. Er nimmt wahr, dass Kinder früher besser schwimmen konnten als heute. Außerdem würden Eltern die Schwimmleistung ihrer Kinder oft überschätzen.
22: Ein Kind, das einmal 25 Meter geschwommen ist für ein Seepferdchen, ist ja kein Schwimmer. Mein Satz, der also ein bisschen provokativ ist, es ertrinken ja keine Nichtschwimmer. Ganz selten, also denke ich, dass wenn mein Kind nicht schwimmen kann, lasse ich als Elternteil das Kind nicht alleine ans Wasser. Aber das ist Ertrinken und wahrscheinlich die Kinder, wo die Eltern glauben, mein Kind hat ja mal schwimmen gelernt.
18: Gleichzeitig vernachlässigen viele Eltern die Aufsichtspflicht. Laut Deutschem Roten Kreuz Schwerin verlassen sich Aufsichtspersonen zunehmend auf die vor Ort eingesetzten Rettungsschwimmer und sind dadurch etwa mehr ins Handy vertieft. Die Verantwortung für die Aufsicht liege jedoch weiterhin bei den Eltern oder Begleitpersonen.
19: Sobald es hier die Badesaison losgeht an der Ostsee und die kommen von sonst woher, weil sie uns sicher wohlfühlen bei uns, hört man ja eine Woche später sofort den ersten Badeunfall. Ne? Das ist halt, da kriegst du Gänsehaut, habe ich jetzt immer noch. Ne? Das ist ja gerade bei Kindern so schlimm. Ne?
18: Ertrinken ist laut dem DRK-Landesverband die zweithäufigste Todesursache bei Kindern bis 14.

0: 14 Jahren. Aus Kostengründen falle außerdem der Schwimmunterricht an vielen Schulen weg. Das Sportministerium will unterstützen mit dem Förderprogramm MV kann schwimmen.
1: Insgesamt 160.000 Euro stellt das Land Anbietern wie dem Schwimmverband MV, der DLRG MV, dem ASB MV oder der Wasserwacht aus dem Landeshaushalt zur Verfügung. Für die Familien sind diese speziellen Schwimmkurse kostenfrei.
0: Private Schwimmlehrer wie Ulf sind von der Förderung ausgeschlossen. Aber auch hier ist die Nachfrage nach Kursen enorm. Wartezeit laut Ulf bis zu 1,5 Jahren.
2: Und das war nur Zufall tatsächlich, dass wir hier noch einen Platz gekriegt haben, so kurzfristig auch. Man muss jetzt wirklich rechtzeitig um einen Platz bemühen.
0: Und so startet die Badesaison in Mecklenburg-Vorpommern auch in diesem Jahr mit einer wichtigen Aufgabe: Kindern Sicherheit im Wasser vermitteln.
3: Und zugeschaltet bei Tagesschau 24 ist jetzt die Vizepräsidentin der DLRG. Ich grüße Sie. Wie wirkt sich denn das, was wir gerade gehört haben, der Bädermangel aus? Wir haben ja einen Schwimmlehrer gehört, der hat gesagt, dass die Kinder früher besser schwimmen konnten.
4: Genau, die Abnahme der Wasserflächen in Deutschland durch verschiedene wirtschaftliche Faktoren, auch der Kommunen, hat in den letzten Jahren dazu geführt, dass Ausbildungsflächen für Bäder, also für Schwimmunterricht, abgenommen haben und dass aus diesem Grund eben Kinder nicht mehr so viel und regelmäßig Schwimmtraining auch in der Schule haben, wie wir das eigentlich für ein sicheres Schwimmen für notwendig halten. Und darauf zielen eben auch die Kampagnen der DLRG, dies in Zukunft zu verbessern, die Kommunen dafür zu sensibilisieren, Wasserflächen für Ausbildung bereit zu halten.
3: Wir haben auch gehört, dass es viele Badeunfälle gibt im Jahr. Wie stehen wir denn da? Wie sehen die Zahlen aus?
4: Genau, im letzten Jahr waren es erfreulicherweise etwa 11 Menschen weniger, die tödlich verunglückt sind beim Baden und beim Schwimmen. Es waren über 390 Verunglückte. Und ganz wichtig zu wissen, über 80% waren männlich. Und es sind nur relativ wenige Frauen dabei. Es sind auch deutlich weniger kleine Kinder. Es sind mehr Jugendliche, junge Männer und auch viele Personen, die über 60 Jahre alt sind.
3: Wie erklären Sie sich, dass das gerade junge Männer sind, die es da trifft?
4: Ja, es kommt eine bunte Mischung zusammen. Vielleicht auch etwas Selbstüberschätzung, nicht sicher schwimmen können. Wir haben das eben im Beitrag gehört. Auch manchmal Einfluss von Alkohol, manchmal Einfluss von Drogen oder Gruppendynamik und sich beweisen wollen, die dann zu unvorsichtigem Verhalten und zum Einspringen in Wasserflächen, in Schwimmbereiche, die nicht bewacht sind, führen. Und dann kommt es häufiger zu tödlichen Unfällen. Wichtig zu wissen ist, auch kleine Kinder können zum Beispiel auch im Gartenteich ertrinken, wenn sie unbeaufsichtigt da reinfallen. Und wir denken, dass die Kampagnen der DLRG zur Sensibilisierung der Eltern, du bist die Aufsicht, die im letzten Jahr sehr intensiv beworben wurde, dazu geführt haben, dass Eltern noch besser sensibilisiert sind, ihre kleinen Kinder, die noch nicht sicher schwimmen können, besser zu beaufsichtigen. Und auch ältere Personen, die vielleicht eine Herz-Kreislauf-Erkrankung haben, eben möglichst nur kontrolliert zum Schwimmen zu empfehlen oder vielleicht auch erst nach ärztlicher Untersuchung und die eigenen Kräfte eben auch nicht überschätzen. Und die meisten Badeunfälle passieren tatsächlich nicht an den bewachten Stränden im Ost- und Nordseebereich, wo die DLRG ja mit ihren Wasserrettungsstationen und ihren Rettungsschwimmenden präsent ist, sondern sie passieren tatsächlich an Binnengewässern, also Flüssen und Seen, die oftmals eben nicht bewacht sind.
3: Was hat es denn mit Flüssen und Seen auf sich? Denn von außen betrachtet sieht so ein Fluss ja oft recht ruhig aus.
4: Genau, da verbergen sich unter der Wasseroberfläche unsichtbare Gefahren, also Steine, also Strömungen, Unterströmungen. Gerade am Rhein haben wir das ja im letzten Jahr sehr häufig miterlebt, dass von harmlos anmutenden kleinen Badebuchten die Strömung des Rheins die Menschen dann in die Hauptströmung gezogen hat und dann haben sie es eben nicht mehr geschafft, mit eigener Kraft wirklich an Land zu kommen. Also Strömung, Steine unter Wasser, die Kälte, wenn man nicht trainiert ist und nicht gewohnt ist, im kalten Wasser zu schwimmen, kann das schon zu Kreislaufproblemen führen. Und das ist dann manchmal die Ursache für die tödlichen Unfälle.
3: Welche weiteren Regeln sollte man einhalten, um Unfälle zu vermeiden? Was raten Sie da?
4: Genau, also vielleicht einen Schwimmkurs zu besuchen, um seine eigene Fähigkeit nochmal zu trainieren. Möglichst nur an bewachten Strandabschnitten oder auch an bewachten Binnengewässern, großen Badeseen, im Bereich von ausgewiesenen Badezonen zu schwimmen. Wenn man am Meer ist, auf die Beflaggung zu achten, die auch an den Strandabgangstafeln immer genau erklärt wird bei ablandigem Wind, und eben nicht rausgehen, wenn rot beflaggt ist. Bei gelben Warnflaggen eben vorsichtig sein, nur in Ufernähe bleiben und sich im Zweifelsfall eben auch an den DLRG-Wachstationen kundig machen und fragen, ob man da gerade schwimmen gehen kann oder nicht. Und damit erhöht man seine Sicherheit und eben auch die Chance, wenn etwas passiert, was unerwartet ist, dann auch professionelle Hilfe zu bekommen.
3: Ganz kurz noch, und damit gehen wir zum Anfang zurück. Was wünschen Sie sich von den Kommunen?
4: Von den Kommunen das zur Verfügung stellen von ausreichend Wasserflächen für die Ausbildung, damit wir Nichtschwimmende zu Schwimmern ausbilden können und Schwimmer, die begeistert sind, eben auch zu Rettungsschwimmern ausbilden können. Damit wir eine schwimmende Nation werden. Dieses Motto hat auch das Bundeskanzleramt erkannt. Es wird eine Kampagne in diesem Jahr geben, zusammen mit der DLRG und dem Deutschen Schwimmverband Deutschland lernt schwimmen, um Schwimmkompetenz in den Bereichen, gerade bei Kindern und Jugendlichen, zu verbessern. Und das wünsche ich mir sehr, dass das erfolgreich wird.
3: Und ich habe jetzt ein ganz schönes Bild im Kopf. Schwimmende Nation. Das war Dorothee Dill, Vizepräsidentin der DLRG. Frau Dill, vielen Dank für das Interview.
4: Ich danke Ihnen. Vielen Dank.
3: Und hier sind Sie, die Wetteraussichten für das Pfingstwochenende. Dazu Einzelheiten von Thomas Ranft aus dem ARD-Wetterkompetenzzentrum.
5: Hochdruckeinfluss in Deutschland, das bedeutet heute schon, wir kommen ins Schwitzen. Temperaturen, die sich schon mal in Richtung 30 Grad Marke bewegen. Dazu nicht mehr allzu viele Wolken. Hochdruck bedeutet nämlich tatsächlich, dass über uns mehr Luft ist, als das noch vor einer Woche der Fall war. Also faktisch mehr Luft. Ein paar hundert Kilo mehr sind es tatsächlich pro Quadratmeter Bodenoberfläche. Und diese Luft sinkt ab und durch das Absinken lösen sich dann Wolken auf. Nun haben wir aber eine Tiefdruckzone und die ist nördlich und nordwestlich von uns. Und die schrabbelt so zumindest an einem Teil Deutschlands entlang. Nämlich, wenn Sie in Richtung Nordsee gucken, also zum Beispiel Schleswig-Holstein. Deswegen können da dann tatsächlich morgen ein paar mehr Wolken unterwegs sein. Und jetzt wird es spannend, dort sind sogar einzelne Schauer möglich. Das heißt, man muss dort gar nicht so viel gießen, wie das im großen Rest der Republik der Fall ist, weil es ist heiß. Es hat vorher teilweise schon nicht genügend geregnet und wir haben erstmal keinen Regen in Sicht in den nächsten Tagen. Da muss man wirklich mit Wasser selber nachhelfen. Schauen wir uns mal die nächsten 24 Stunden genauer an. Da habe ich zum einen das große Hochdruckgebiet mit der Warmluftzufuhr aus dem Südwesten und den hochsommerlichen Temperaturen. Und dann so diese Wolkenausläufer der Tiefdruckzone im Norden, die eben den nördlichen Teil Deutschland so ein bisschen berühren. Deswegen heute Nacht weitgehend klarer Himmel, morgen aber von Nordwesten her ein paar Wolken, die auftauchen. In den allerweitesten Teilen des Landes ist das ein unglaublich sonniger Tag. 15 Sonnenstunden sind da gar keine Seltenheit. Allerdings früh morgens teilweise noch recht frisch, 6 bis 9 Grad zum Beispiel in Teilen des Allgäus. Aber ansonsten schon gerne zweistellige Werte. Und 21 Grad sind es dann am Nachmittag in Schleswig-Holstein, 32 sogar in Teilen Baden-Württembergs. Da kommt man schon sehr ins Schwitzen. Das ist augusttaugliches Temperaturniveau, das wir jetzt Ende Mai erleben. Die weiteren Aussichten habe ich für Sie. Und da geht es über Pfingsten. Und da sind wir immer noch im Mai. Und da sind wir immer noch in der Spitze in den 30er Temperaturen. 33 Grad sind im Südwesten gesetzt. An den Küsten bewegen wir uns so zwischen 18 und 20 Grad. Sehr viel erträglicher, werden manche Menschen sagen. Also die Sonne bleibt, Regen nennenswert, überhaupt nicht in Sicht. Zurück nach Hamburg.
3: Und das war unser Top-Thema. Ich wünsche erholsames und sicheres Schwimmen. Einen kompakten Nachrichtenüberblick gibt es um 21 Uhr. Die Tagesthemen dann um 21.45 Uhr mit Ingo Zamperoni.

0: Es reicht, wenn man Hitlergrüße nicht duldet. Es reicht, wenn man dazu was sagt. Es reicht aber auch ein simples T-Shirt mit einem Regenbogenaufdruck. Also, ich hab's persönlich erlebt. Teilweise geht's so weit, dass Leute aus dem Stadion geprügelt werden.
1: Hallo, hier ist Monitor. Hitlergrüße in der Fankurve. Das Fußballjahr ist gerade auf dem Höhepunkt, aber die rechtsextreme Unterwanderung mancher Fankurven ist es offenbar auch. Darum geht es später in dieser Sendung. Aber zuerst schauen wir in den Nahen Osten. Im Libanon gilt ja

0: in Gaza, wo ein UN-Komitee und namhafte Fachleute sogar von einem Völkermord sprechen. Ein ungeheurer Vorwurf. Doch wer die Ziele der israelischen Regierung verstehen will, der muss erst mal nur zuhören. Etwa dem rechtsextremen Minister Bezalel Smotrich, der gerade selbst bekannt machte, dass beim Internationalen Strafgerichtshof ein Haftbefehl gegen ihn beantragt wurde. In einem Podcast erzählt er, wie er mit seinem Sohn über den Krieg im Libanon redet.
1: Er bittet mich ständig, die Arbeit im Libanon noch nicht zu beenden, damit für ihn auch noch was übrig bleibt. Aber keine Sorge, es wird genug für alle geben.
0: Genug Arbeit für alle, versichert der Minister, der für die illegale Siedlungspolitik verantwortlich ist. Und Smotrich ist nicht der einzige israelische Minister, der so redet. Es ist also eine Eskalation mit Ansage. Und die deutsche Bundesregierung drückt einmal mehr ihre Besorgnis aus und bleibt ansonsten, sagen wir mal, zurückhaltend. Klar, das ist schwieriges Terrain, gerade für eine deutsche Regierung. Aber muss man deshalb auch noch umstrittene Kooperationen mit israelischen Sicherheitskräften abschließen, denen schwere Verbrechen vorgeworfen werden? Was da gerade passiert, zeigen Veronique Gantenberg und Andreas Maus.
2: Sie haben überlebt. Immerhin. Das hier war mal eine Schule. Heute finden dort Kriegsflüchtlinge Schutz. Auch sie sind hierher geflüchtet. Hussein El-Hajj mit seiner Frau und den drei Kindern. Anfang März aus dem Süden Libanons in die Hauptstadt Beirut. Ihr Leben und ein paar Habseligkeiten konnten sie vor den Angriffen der israelischen Armee retten.
3: Plötzlich wurden wir aus dem Schlaf gerissen. Im Dorf gab es Bombardierungen und Beschuss. Wir fragten uns, was los ist. Man sagte uns, der Krieg hat angefangen. Der Krieg ist ausgebrochen.
2: Dann mussten sie ihr Dorf verlassen. Mais el-Jabal, direkt an der Grenze zu Israel. Panzer auf den Straßen, Bagger, die das Dorf dem Erdboden gleichmachen. Eine israelische Flagge auf den Ruinen. Diese Bilder zeigen, wie auch weitere Dörfer im Südlibanon von Israels Armee systematisch gesprengt werden. Es ist eine Reaktion auf die Angriffe der Hisbollah, die Terrororganisation, die sich so inszeniert und Israel immer wieder beschießt und sich weigert, ihre Waffen abzugeben. Gideon Levy ist israelischer Journalist bei der Zeitung Haaretz. Er beobachtet die Regierung seit langem kritisch.
4: Israel hatte absolut das Recht zu reagieren und anzugreifen. Aber zwei Dinge müssen diskutiert werden. Erstens, ist das wirksam? Und die Antwort lautet nein. Schauen Sie sich an, wo wir jetzt stehen, nach Monaten der Bombardierung. Und zweitens, gibt es denn keine Grenzen?
2: Gibt es denn keine Grenzen? Israelische Regierungspolitiker haben für den Libanon eine klare Vorlage.
3: Alle Häuser in Dörfern nahe der Grenze im Libanon werden zerstört. Das ist das Modell Rafah und Beit Hanun aus Gaza.
4: Dariye wird aussehen wie Khan Yunis.
2: Dariye ist im Libanon, Khan Yunis in Gaza. Eine Stadt, die 2023 so aussah, von der jetzt kaum etwas übrig geblieben ist. So wie von nahezu ganz Gaza. Über 76% der Gebäude wurden zerstört oder beschädigt. Kaum ein Ort zum Leben mehr. Und im Libanon? Diese Karte zeigt die Intensität der israelischen Angriffe. Großflächig, besonders im Süden des Landes. Janina Dill ist Völkerrechtsexpertin. Wiederholt sich im Libanon das, was in Gaza bis heute geschieht?
5: Die Einebnung von Grenzdörfern, die Vertreibung der Zivilbevölkerung, beides mit Ankündigung, beides auch so benannt, das sind schwere Verstöße gegen das humanitäre Völkerrecht. Im Grunde genommen sehr, sehr plausibel, auch Kriegsverbrechen, die hier passieren. Kein Selbstverteidigungsrecht kann das rechtfertigen. Jetzt wird das sogenannte Gaza-Modell ganz explizit im Libanon wiederholt.
2: Das Gaza-Modell? Die Zerstörung ist nicht das Einzige, was das Vorgehen der israelischen Armee im Libanon und in Gaza verbindet. Es sind solche Angriffe, bei denen medizinische Helfer getroffen werden, Journalisten, Zivilisten, tot. Im Libanon, in Gaza. An welche Regeln also fühlen sich Israels Regierung und die Armee noch gebunden? Die Armee antwortet uns zu solchen Vorwürfen.
6: Die israelischen Streitkräfte verpflichten sich uneingeschränkt zur Einhaltung aller geltenden völkerrechtlichen Verpflichtungen, einschließlich des Kriegsrechts.
2: Aber tatsächlich werfen die UN der Hisbollah aber

0: eben auch der israelischen Armee mögliche Kriegsverbrechen im Libanonkrieg vor. Die systematische Zerstörung ist das eine, die Besatzung das andere. Das hier ist der Gazastreifen. Die israelische Armee kontrolliert weiterhin etwa 53% des Gebiets und längst äußern israelische Regierungspolitiker Pläne für eine dauerhafte Besatzung in Gaza.
1: Wenn wir Sicherheit wollen, müssen wir Gaza besiedeln.
2: Auch nach dem möglichen Fall der Hamas wird die israelische Armee in den von ihr kontrollierten Gebieten innerhalb des Gazastreifens bleiben.
0: Besatzung. Droht das auch im Libanon? Hier kontrolliert Israels Armee bislang rund 6%. Und auch hier reden Israels Regierungspolitiker über eine neue Grenze, weniger als 80 Kilometer vor Beirut.
1: Über die Niederlage der Terrororganisation Hisbollah hinaus muss der Litani-Fluss unsere neue Grenze zum Libanon werden.
3: Nicht aufhören. Nicht im Libanon, nicht in Gaza, nicht im Westjordanland. Weitermachen.
0: Pläne für Vertreibung, Besiedelung. Völkerrechtsexperten befürchten hier weitere illegale Gebietserweiterungen.
4: Diese Art der Besatzung, die eigentlich eine Landnahme ist, die verstößt gegen wirklich die fundamentalsten Rechtssätze. Die internationale Gemeinschaft hat im Kontext Gaza völlig versagt. Und das ist ein Teil der Erklärung dafür, was wir jetzt im Südlibanon sehen.
0: Ein Versagen der internationalen Gemeinschaft? Erst in Gaza, jetzt im Libanon? Bundesaußenminister Wadephul zeigte sich zuletzt zwar besorgt, aber mit welchen Konsequenzen? Faktisch setzt die Bundesregierung vielmehr auf Annäherung. Januar 2026. Benjamin Netanyahu trifft Bundesinnenminister Alexander Dobrindt in Israel. Am Ende steht ein gemeinsamer Deal. Es soll um Cybersicherheit gehen. Doch laut dieser Sprecherin von Netanyahu geht es um mehr.
5: Deutschlands Elite-Polizei wird Seite an Seite trainieren mit Israels Antiterror-Einheit Yamam.
0: Gemeinsame Trainings der deutschen Elite-Einheit GSG 9 mit der Yamam-Einheit. Das ist eine Spezialeinheit der israelischen Grenzpolizei. Sie steht häufig in der Kritik, etwa wegen des Vorgehens im Westjordanland, ziviler Opfer bei Einsätzen, Vorwürfe von Tötungen ohne Prozess. Was sagt dazu das Bundesinnenministerium und wie begründet man diese Kooperation? Uns schreibt man, die deutschen Spezialkräfte GSG 9
6: orientieren sich an den Werten unserer Verfassung und zeichnen sich durch rechtssicheres Handeln und eine hohe interkulturelle Kompetenz aus.
0: Und das ist nicht die einzige neue Kooperation zwischen Israel und Deutschland. Februar 2026. Generalleutnant Freuding vom deutschen Heer trifft in Israel den Kommandeur der israelischen Landstreitkräfte. Am Ende steht ein historischer Moment. Das erste formelle Kooperationsabkommen zwischen dem deutschen Heer und Israels Bodentruppen.
7: Wir wollen zusammen Ausbildung und Übung machen. Und wir wollen uns natürlich auch austauschen über Einsatzgrundsätze, können hier viel voneinander profitieren, von unseren Erfahrungen.
0: Aber was steckt dahinter? Wir wollen wissen, was in diesem Abkommen steht. Von der israelischen Seite heißt es auf unsere Anfrage:
6: Die israelische Armee kann das nicht kommentieren.
0: Auch vom Bundesverteidigungsministerium erfahren wir nichts Konkretes. Aber warum überhaupt eine Kooperation mit einer israelischen Armee der Kriegsverbrechen vorgeworfen werden? Die Antwort: Es gäbe
6: eine langjährige und enge Kooperation zwischen der Bundeswehr und den israelischen Streitkräften, geprägt von Transparenz und offenem und kritischem Austausch.
4: Jetzt im Jahr 2026 mit der israelischen Armee ein Kooperationsabkommen abzuschließen, das ist mir wirklich völlig unbegreiflich. Völkerrecht hat in Deutschland Verfassungsrang. Mit einer Armee, der glaubhaft Kriegsverbrechen und Verbrechen gegen die Menschlichkeit vorgeworfen werden, und zwar nicht als Einzelfälle, sondern eine Kriegführung, die seit 2 bis 3 Jahren systematisch auf diesen Verbrechen beruht, mit der darf die deutsche Armee nicht kooperieren.
0: Deutliche Kritik an der ersten formellen Militärkooperation, gemeinsamen Trainings von Eliteeinheiten. Die Zusammenarbeit zwischen Deutschland und Israel, sie läuft nicht nur weiter, sondern wird sogar noch ausgebaut. Die Frage ist, was wollen deutsche Einsatzkräfte dabei lernen? Nach Zehntausenden Toten in Gaza und auch jetzt, nach der Zerstörung und der Vertreibung von über 1 Million Menschen im Libanon. Vertriebene wie Familie Hajj.

0: Außenpolitisch hat die Bundesregierung in der aktuellen Krise viele Menschen gegen sich aufgebracht. Innenpolitisch allerdings auch. Denn obwohl Fachleute noch immer vor der größten Energiekrise seit Jahrzehnten warnen, ist der Bundesregierung dazu bisher nicht viel mehr eingefallen als ein Tankrabatt aus Steuermitteln, von dem vor allem Vielfahrer mit großen Autos profitieren. Wie also raus aus der Energiekrise? Eigentlich ist völlig klar, dass Deutschland dafür, wo immer es geht, auf Strom umstellen müsste, erneuerbaren Strom. Eine aktuelle Analyse zeigt, dass der Ausbau von Wind und Solar in Europa allein in den letzten 2 Jahren die Großhandelspreise um 24% gesenkt hat, knapp ein Viertel. Die Bundesregierung und vor allem Wirtschaftsministerin Reiche gehen eher den umgekehrten Weg. Den Ausbau der Erneuerbaren will sie verlangsamen. Gerade hat der Expertenrat für Klimafragen der Regierung bescheinigt, alle Klimaziele zu verfehlen. Und zuvor hatte schon das Bundeskartellamt Reiches Kraftwerksgesetz gerügt, weil sie Gaskraftwerke unnötig bevorzuge. Also Klimaschutz vertagt? Für den bringen Reiche und andere Unionspolitiker gerne etwas anderes ins Spiel. Atomkraftwerke. Aber jetzt ganz neu. Mit Mini-Reaktoren. Sauber, sicher, sorgenfrei. So das Versprechen. Das ist allerdings nicht ganz neu bei der Kernenergie. Lutz Polanz und Selome Abdulaziz haben sich das angeschaut.
1: Eigentlich war die Debatte um die Atomkraft schon so gut wie tot. Doch jetzt wird sie tatkräftig wiederbelebt.
2: Es war ein strategischer Fehler für Europa, einer zuverlässigen und bezahlbaren Quelle für emissionsarmen Strom den Rücken zu kehren.
1: Es geht vor allem um Mini-AKW, sogenannte SMR, Small Modular Reactors, der neue atomare Hype.
2: SMRs können zu einem resilienten, dezentralen und CO2-armen Energiesystem beitragen. Das muss unsere Gesellschaft lernen.
1: Große Versprechen in die Atomkraft gab es schon immer. Darum beginnen wir mit einer Zeitreise und treffen Horst Blume in Hamm-Üntrop. Dort gab es vor 50 Jahren große Hoffnung beim Bau eines ganz neuartigen Atomkraftwerks.
3: In den Medien, insbesondere Zeitungen und Fernsehen, wurde dieses Projekt hochgelobt, euphorisch begrüßt als technische Innovation. Es wäre gut für die Bevölkerung.
1: Der Atomreaktor in Hamm-Üntrop. 1971 begannen die Arbeiten, ein Prototyp, der die ganze Region versorgen und eine technische Revolution einläuten sollte.
4: Ich nehme an, dass der Hochtemperaturreaktor vor allen Dingen in den 80er Jahren eine ganz wesentliche Komponente unserer Energiewirtschaft sein wird. Es sind nicht nur die ausgezeichneten Sicherheitseigenschaften hier zu nennen.
1: 16 Jahre dauerte es, bis der Reaktor schließlich ans Netz ging.
5: Der Hochtemperaturreaktor also eine Garantie für preiswerte Energieversorgung und eine Absicherung gegenüber einer möglichen Rohstoffverknappung. Das ist heute keine Zukunftsvision mehr.
1: Preiswert und sicher? Nichts davon ging in Erfüllung. Gerade mal 423 Tage lief der Reaktor. Nach etlichen Störfällen war 1989 Schluss. 6-mal so teuer wie geplant und zu 3/4 aus Steuermitteln bezahlt. Ein Milliardengrab. Das war damals. Jetzt wollen Unionspolitiker einen neuen Anlauf nehmen. Markus Söder möchte in Bayern sogar ein Versuchskraftwerk bauen.
6: Kleine Reaktoren in der Nähe, um den Strombedarf auf Dauer sicherzustellen. Wir in Bayern können damit helfen. Das wäre eine Blaupause, die wir in Deutschland angehen können.
1: Kleine AKW als CO2-arme Ergänzung in der Energiewende. Preiswert und sicher, das ist die Idee. Einzelne Reaktormodule sollen in Serie hergestellt und flexibel kombiniert werden können. Aber Mini sind die Kraftwerke dann nicht, eher fabrikgroße Anlagen. Es gibt erste Versuchsreaktoren in Russland und in China. Ein Vorzeigeprojekt in den USA wurde wegen der immensen Kosten von mehr als 9 Milliarden Dollar bereits wieder eingestellt. Aber wie teuer werden die neuen Reaktoren dann? Beantworten lässt sich die Frage nicht. Aber ob klein oder groß, Atomprojekte laufen regelmäßig aus dem Ruder. Im finnischen Olkiluoto etwa. Bauzeit 17 Jahre, die Kosten 3-mal so hoch wie geplant. 11 Milliarden Euro. Im französischen Flamanville ebenfalls 17 Jahre Bauzeit. Die Kosten schossen laut Rechnungshof durch die Decke auf 23,7 Milliarden Euro. Und im britischen Hinkley Point baut man seit 2017. Dort sollen die Kosten inzwischen bei 55

0: 50 Milliarden Euro liegen. Lange Genehmigungs- und Bauzeiten, Kostenexplosion, das wirkt sich auch auf die Strompreise aus. Laut einer Studie des Fraunhofer Instituts liegen die Kosten für Strom aus Solarparks zwischen 4 und 7 Cent die Kilowattstunde, für Windstrom an Land bei 4 bis 9 Cent, bei neuen Atomkraftwerken sind es dagegen zwischen 14 und 49 Cent. Und auch mit Mini-Reaktoren bliebe Atomstrom deutlich teurer, sagt Alexander Wimmers von der TU Berlin. Er ist einer der Autoren des weltweiten Monitoring-Berichts zur Kernkraft.
1: Die Atomenergie ist und bleibt eine der teuersten Energieerzeugungsformen, die es gibt, einfach weil es extrem komplexe Anlagen sind. Und selbst wenn wir bei PV und Wind konservative Schätzungen annehmen und die Stromgestehungskosten verdoppeln, sind die Stromgestehungskosten von Kernkraftwerken immer noch deutlich, deutlich höher.
0: Aber die Mini-AKW sollen doch in Serie aus der Fabrik kommen. Das könnte die Anlagen tatsächlich billiger machen, aber es funktioniert nur, wenn sie in sehr großen Stückzahlen gebaut werden, erklärt Kernenergieexpertin Friederike Fries.
2: Grundsätzlich ist jedes Mini-AKW pro Leistung, pro installierte Leistung teurer als ein großer AKW. Wenn man wirklich in den Bereich kommen will, dass es zu versprochenen Kostensenkungen durch Serienfertigung kommt, braucht man vermutlich mehrere hunderte Mini-AKW vom gleichen Typ.
0: Hunderte Mini-AKW? Was bedeutet das für die Sicherheit, auch vor Sabotage? Die Reaktoren sollen zwar über die neueste Sicherheitstechnik verfügen und auch die Menge an radioaktiven Substanzen ist kleiner, aber das atomare Risiko bleibe trotzdem.
1: Wenn irgendetwas schief geht, können Sie alles vergessen. Und das setzt dann eben auch entweder in diese neuen Reaktoren möglicherweise passive, neuartige Sicherheitssysteme voraus. Das könnte funktionieren, aber wir wissen es noch nicht.
0: Während Energieministerin Reiche und andere aus der Union kleine AKW für eine vielversprechende Sache halten, ist man im SPD-geführten Umweltministerium strikt dagegen.
3: SMRs sind teuer in der Entwicklung, sie sind teuer in der Verantwortung am Ende für den Steuerzahler und sie sind genauso gefährlich wie herkömmliche Atomkraftwerke und sie produzieren am Ende auch Atommüll.
0: Laut Bundesamt für die Sicherheit der nuklearen Entsorgung müssten in Deutschland etliche Mini-AKW gebaut werden, um überhaupt nennenswerte Strommengen zu produzieren. Das würde unterm Strich auch sehr viel Atommüll bedeuten. Wo dieser Müll am Ende hin soll und was das kostet, ist nach wie vor völlig ungeklärt. Im Moment existieren in Deutschland nur Zwischenlager wie dieses in Ahaus. Hier lagert übrigens auch der Atommüll aus Hamm-Üntrop, dem Milliardengrab, das seit Jahrzehnten keinen Strom mehr liefert. Kaum bemerkt, rollen hier weitere gewaltige Kosten auf die Allgemeinheit zu. Denn die Betreibergesellschaft, die für Sicherheit und Rückbau des Pleitereaktors verantwortlich ist, hat Insolvenz angemeldet. 1 Milliarde Euro kostet es, um die Atomanlage in Zukunft zu sichern und endlich zu beseitigen. 1 Milliarde, die am Ende wieder der Steuerzahler begleichen muss.
4: Ein teurer Irrtum. Und für die Entwicklung der neuen Mini-AKW hat die EU jetzt 200 Millionen Euro bereitgestellt. Auch Steuergelder. So, und jetzt zum Fußball. Das Fußballjahr ist ja auf dem Höhepunkt. Die WM kommt und wir werden vermutlich wieder viele Bekenntnisse für Vielfalt und gegen Rassismus hören. Auch vom DFB-Präsidenten Bernd Neuendorf.
5: Es ist immer wieder unsere Aufgabe, darauf hinzuweisen, dass Rassismus im Fußball nichts zu suchen hat. Dann hat man auch eine gewisse Verantwortung für das, was in der Gesellschaft passiert, wo man glaubt, dass wir Flagge zeigen müssen.
6: Für dieses Gedankengut, meine Damen und Herren, ist kein Platz weder im Fußball noch in unserer Gesellschaft.
4: Man darf dem DFB-Präsidenten das ruhig abnehmen. Ob wirklich alle mitmachen, muss man allerdings bezweifeln. Denn gerade in unteren Ligen haben viele Clubs ein veritables Problem mit rechtsextremen Fans und ducken sich weg. Sicherheitsbehörden warnen, dass sich Fankultur und das rechtsextreme Milieu zunehmend vernetzen und dabei auch immer jüngere Fans ansprechen. Julius Baumeister, Luke Öppert und Max Ortmann.
7: Wir sind im Ruhrgebiet bei Rot-Weiß Essen, einem Traditionsverein. Am Stadion an der Hafenstraße, dem Eingang West. Hier steht bei Heimspielen der harte Kern der Fanszene. Und hier hängt diese Tafel. Der Verein bittet, in der Kurve keine SS-Runen zu zeigen, kein Hakenkreuz. Auch etliche andere Codes und Abzeichen rechtsextremer Gruppen sind aufgeführt. Eine Tafel, die das Verwenden rechtsextremer Symbole verhindern soll?

0: Wieso ist das nötig? Wir treffen einen, der lange kein Heimspiel verpasst hat. Zu seiner Sicherheit können wir ihn nicht zeigen. Wir nennen ihn Max.
1: Bei fast jedem Spieltag hört man rassistische Ausrufe. Bei fast jedem Spieltag sieht man rechte Szenekleidung und Hitlergruß oder die Aussage Sieg Heil. Wir sehen bei uns am Standort Essen, dass es eine emporkommende junge Generation von Rechten gibt.
0: Und die machen sich im Stadion lautstark bemerkbar. Im November 2025 etwa grölen RWE-Fans im Stadion den in rechtsextremen Kreisen beliebten Abschiebesong. Doch dabei bleibt es nicht. Die Rechtsextremen in der Kurve würden immer dominanter. Wer da nicht mitmacht oder anders denkt, dem drohe Gewalt, sagt Max.
1: Teilweise geht es so weit, dass Leute aus dem Stadion geprügelt werden von einem Mob von 20 Leuten. Das hatte zur Folge, dass sie schwere Gesichtsfrakturen hatten, notoperiert werden mussten, noch vor Ort. Und auch dort gab es kein Eingreifen von FanvertreterInnen, geschweige denn von anderen Fans.
0: Rechtsextreme, die Fans ins Krankenhaus prügeln? Wir fragen den Verein nach diesem Vorfall. Schriftlich heißt es, unsere Anfrage erreiche den Verein in einer arbeitsintensiven Saisonschlussphase. Man könne daher keine Antworten geben. Aber die Staatsanwaltschaft bestätigt uns die gewaltsame Attacke. Ist die Entwicklung in Essen ein Einzelfall? Er muss es wissen. Patrick Arnold sammelt gemeinsam mit der Meldestelle für Diskriminierung im Fußball Vorfälle in deutschen Stadien.
2: Es gibt da eigentlich durch das ganze Bundesland quer durch Vorfälle. Das können rassistische Gesänge sein, das können antisemitische oder Shoah-relativierende Graffitis oder Schmierereien sein.
0: Sticker zur Vaterlandsliebe oder mit klarem Bezug zu rassistischen Brandanschlägen im Umfeld der Stadien. Und dabei bleibt es nicht.
3: April 2026, Essen. Ein RWE-Fan im Block R1 der Rahntribüne hat mehrmals den Hitlergruß Richtung Gästeblock gezeigt. November 2025, München. Ein Spieler wird von 1860-Anhängern rassistisch beleidigt, samt Hitlergruß. Januar 2025, Aachen.
4: Im Bus wurde Deutschland den Deutschen, Ausländer rausgesungen. Ein junger Mann hat uns leidend angeguckt, die meisten haben aber mitgemacht und niemand hat etwas dagegen gesagt. Ich habe mich selber auch nicht getraut.
2: Der Einfluss von rechten Akteuren auf den Fußball ist auf jeden Fall größer geworden. Wir stellen fest, dass wir in den letzten 3 Jahren 3.700 Meldungen bekommen haben.
0: Arnold vermutet, dass die Dunkelziffer viel höher sei. Aber wieso tummeln sich Rechte, offenbar ausgerechnet in der dritten Liga?
2: Da haben die Vereine häufig nicht die finanziellen und die zeitlichen Ressourcen und weniger Know-how, wenn es um die Themen Prävention, Fanarbeit und auch den Einfluss politischer AkteurInnen geht.
0: Die Wiederentdeckung der Kurven, Rekrutierungsversuche in der größten Subkultur Deutschlands, all das beschäftigt auch Sicherheitsbehörden. Das Bundesamt für Verfassungsschutz spricht von einer rechtsextremen Erlebniskultur, zu der auch der Fußball gehöre, und es werden intensivierte Vernetzungsbestrebungen registriert. Stefan Kramer ist Präsident des Verfassungsschutzes in Thüringen. Die zunehmende Bedrohung von rechts habe längst auch den Fußball erreicht, sagt er.
5: Das Risiko, was darin besteht, ist schlicht und ergreifend, dass mit dem Fußball der Rechtsextremismus noch weiter in die Mitte der Gesellschaft vordringt, dass die Ideologie noch akzeptierter und normalisierter wird und damit die Gefahr für eine offene, heterogene Demokratie, wie wir sie bisher haben.
0: Wir sind bei einem Auswärtsspiel von Rot-Weiß Essen in Stuttgart. Vor dem Stadion entdecken wir diesen Bus, in dem schon 11-Jährige mitfahren können. Die Organisatoren der Busreisen sind aber nicht nur Fußballfans. Diese beiden jungen Männer sahen wir auch in einem ganz anderen Kontext. Es ist der 1. Mai. Die rechtsextreme Partei Die Heimat hat zu einer Demo aufgerufen. Gekommen sind rund 300 Menschen. Und es sind auch die Männer dabei, die für Jugendliche Fahrten zu Auswärtsspielen von RWE organisieren. Hier stehen sie Seite an Seite mit gewaltbereiten Neonazis wie Vertretern der sogenannten Elblandrevolte. Und marschieren mit bundesweit bekannten Größen der Neonazi-Szene wie Thorsten Heise. Eine Demo hochrangiger Neonazis und mittendrin RWE-Fans, die Auswärtsfahrten organisieren. Auch dazu erhalten wir vom Verein Rot-Weiß Essen keine Antwort. Aber die Polizei bestätigt uns diese Verbindungen. Verbindungen, die es längst nicht nur in Essen gibt. Denn der Fußball wird auch andernorts wiederentdeckt. Im Herbst 2025 sind wir undercover bei einer Veranstaltung des AfD-Nachwuchs dabei. Hauptredner sind der extrem rechte Vordenker Benedikt Kaiser und der heutige Chef der AfD-Jugend Jean-Pascal Hohm. Für den Nachwuchs im Saal hat der eine klare Ansage.
6: Geht einfach mal zum Fußball, wenn ihr aus Essen seid, zum Rot-Weiß Essen, stellt euch da einfach mal hin. Es gibt ja auch in Nordrhein-Westfalen genügend Leute, die tendenziell eher so denken wie wir, aber die jetzt nicht politisch engagiert sind. Geht raus und wenn ihr dann 5 Leute seid, 10 Leute, geht halt nicht in die Kneipe, sondern geht aufs Stadtfest, geht aufs Dorffest, geht zum Fußball.
0: Der Chef der Generation Deutschland ruft seinen rechten Nachwuchs dazu auf, überall im Land zum Fußball zu gehen, um Leute für die AfD-Politik zu gewinnen. Zu Rot-Weiß Essen, aber auch zu seinem Lieblingsverein Energie Cottbus.
7: Energie Cottbus ist der Botschafter für unsere Heimatregion. Und das ab der kommenden Saison auch wieder in Liga 2.
0: Hohm machte es in der Vergangenheit selbst vor, hier bei einem Auswärtsspiel in Berlin. Und im Netz findet sich auch dieses Bild. Hohm ganz links im Block der Cottbusser Ultras bei einem Spiel in Babelsberg, bei der Cottbusser in der Kurve an ihrer politischen Gesinnung keinen Zweifel ließen. Und gerade erst erschien Hohm beim letzten Heimspiel der Saison von Energie. An seiner Seite der AfD-Vorsitzende Tino Chrupalla. Das Stadion als Ort, wo die AfD und andere Extremrechte für sich werben können. Was unternimmt der Verein dagegen? Auf unsere Fragen antwortet Energie Cottbus schriftlich.
8: Nach Prüfung Ihres Anliegens haben wir uns darauf verständigt, uns bezüglich der aufgeführten Sachverhalte nicht zu äußern.
0: Wir haben deshalb auch den Deutschen Fußballbund gefragt. Man nehme Radikalisierungstendenzen in Teilen der Fanszene sehr ernst, heißt es. Aber
9: die operative Ausgestaltung der einzelnen Spiele, einschließlich der Abläufe vor Ort und Verantwortung gegenüber den Fans, liegen jedoch in der Zuständigkeit der jeweiligen Vereine.
0: Rechtsextremismus habe im Fußball keinen Platz, schreibt der DFB uns noch. Die Verantwortung dafür schiebt er dann weiter an die Vereine.
10: Das war's von uns. Wenn Sie sich die Recherchen dieser Sendung noch mal anschauen wollen, die Filme gibt's im XL-Format auch auf unserem YouTube-Kanal. Nächsten Dienstag sind die Kollegen von Report München an der Reihe und wir sagen jetzt Tschüss aus Köln und lassen Sie es gut sein.

Willkommen zur Tagesschau in 100 Sekunden. Bundestag beschließt Apothekenreform. Damit sollen Apotheken mehr Leistungen anbieten dürfen. Dazu zählen Impfungen, Schnelltests oder Blutabnahmen. Auch die Ausgabe verschreibungspflichtiger Medikamente ohne Rezept soll unter Bedingungen möglich sein. Krise im Wohnungsbau spitzt sich zu. In Deutschland sind im vergangenen Jahr so wenige Wohnungen fertiggestellt worden wie seit mehr als 10 Jahren nicht. Verglichen mit 2024 sank die Zahl der neuen Wohnungen um 18%. Grund sind vor allem hohe Lohn- und Materialkosten. Sudetendeutscher Tag erstmals in Tschechien. Tausende Sudetendeutsche und ihre Nachfahren sind mehr als 80 Jahre nach der Vertreibung zum Pfingsttreffen nach Brünn gekommen. Für viele ein Zeichen der Aussöhnung. Kritiker sehen darin eine politische Provokation. Nach dem Zweiten Weltkrieg wurden etwa 3 Millionen Deutsche aus der ehemaligen Tschechoslowakei vertrieben. NATO-Generalsekretär Rutte begrüßt US-Truppenentsendung nach Polen. Präsident Trump hat angekündigt, 5000 Soldaten zusätzlich nach Polen zu verlegen. Aus Deutschland soll diese Zahl abgezogen werden. Die NATO-Außenminister betonten in Schweden, ihre Länder seien bereit, einen größeren Teil der Lasten zu übernehmen. US-Geheimdienstchefin Gabbard kündigt Rücktritt an. Die 45-Jährige begründete dies mit einer Krebserkrankung ihres Mannes. Tulsi Gabbard steht seit Februar 2025 an der Spitze der US-Nachrichtendienste. Sie und US-Präsident Trump hatten unterschiedliche Auffassungen über den Irankrieg. Das Wetter am Samstag: sonnig oder nur leicht bewölkt, im Norden und Nordwesten zum Teil wolkig und am Nachmittag im nordwestlichen Schleswig-Holstein örtlich Schauer, 21 bis 32 Grad.

0: großer Mythos, der immer wieder auch bis heute erzählt wird. Der FC St. Pauli war schon immer links. Das hat nichts mit der Realität zu tun.
1: Diese Symbolhaftigkeit, NSDAP, FC St. Pauli, geht einfach nicht. Da war schnell klar, Stadionumbenennung muss sein.
2: Wir dachten, in Rängen von FC St. Pauli würde keine Neonazis geben, bis wir konfrontiert waren.
3: Der FC St. Pauli ist anders. Weltweit bekannt für seine Werte, seine Haltung, sein klares Bekenntnis gegen rechts. Doch das war nicht immer so. Wie wurde der Kiezclub zu dem Verein, der er heute ist?

0: die Menschen, die in die Stadien gehen, sind letzten Endes nichts anderes als ein Abbild der Gesellschaft. Ja, wir merken auch, wenn die Stimmung rauer wird in der Gesellschaft insgesamt, dann merken wir das teilweise auch bei uns im Stadion. Und man kann sich nicht zurücklehnen und sagen, hey, der FC St. Pauli hat in den 90er Jahren Rassismus und Antisemitismus qua Stadionordnung aus dem Stadion verbannt und deswegen gibt es das hier nicht mehr. Das wäre ein Trugschluss.
1: Ich wurde auf St. Pauli geboren. Ich erlebte die Anfänge des Fußballs, die Gründung des FC St. Pauli und den Aufstieg des Nationalsozialismus. Ich wurde ausgestoßen, entrechtet und verfolgt. Nach meinem Tod wurde beim FC St. Pauli nicht mehr über mich gesprochen. Mein Name ist Selig Khan.
2: Hamburg, Ende des 19. Jahrhunderts. Am 3. August 1892 kommt Selig Khan in Hamburg-St. Pauli zur Welt. Seine Eltern jüdisch-orthodox. Er hat zwei ältere Geschwister, Bertha und Sigmund. Von St. Pauli zieht die Familie in die Neustadt, dem alten jüdischen Viertel. Hier lebt der Großteil der Hamburger Juden, die sich vor allem als Deutsche verstehen. Die Synagoge hier ist die erste von der Straße aus sichtbare in der Stadt. Die meisten Menschen Arbeiter und einfache Händler. Familie Khan lebt in der Brüderstraße Nummer 3. Der Vater betreibt in der Wohnung einen Trikotagenhandel. Richtige Ladengeschäfte sind Juden damals verboten. Zusammen mit seinem Bruder geht Selig Khan vermutlich in die jüdische Talmud-Tora-Schule. Die erste jüdische Schule in Deutschland, die traditionell jüdische Lehre mit moderner Bildung verbindet. In dieser Zeit ist Fußball die neue Sportart. Auch Selig Khan fängt schon als Kind an zu spielen. Mit einfachen Regeln und wenig Ausrüstung wird Fußball zum Volkssport, füllt Stadien und begeistert immer mehr Menschen. Mit 19 tritt Selig Khan in die Fußballabteilung des Hamburg-St. Pauli-Turnvereins ein, aus dem später der FC St. Pauli hervorgehen wird. Als neues Mitglied wird er im Juli 1911 in der Vereinszeitung erwähnt. Seine Position links außen. In einem handschriftlichen Protokoll der Fußballabteilung von 1916 wird Selig Khan in der Aufstellung der ersten Mannschaft erwähnt. Zusammen mit Wilhelm Koch, der in dieser Geschichte noch eine entscheidende Rolle spielen wird.
3: Im Stadion kommen alle zusammen. Arm und reich, jung und alt, liberal und konservativ. Der Fußball, ein Spiegelbild der Gesellschaft.

0: Die Geschichte des Vereins beginnt vor rund 100 Jahren. Auch im Hafen- und Arbeiterviertel in Hamburg-St. Pauli findet die englische Krankheit, wie Fußball Ende des 19. Jahrhunderts noch genannt wird, immer mehr Anhänger. Verschiedene Vereine spielen in dieser Zeit auf dem Heiligen Geistfeld. Bis die Nazis die Macht ergreifen und Vereine, die nicht auf NS-Linie sind, verbieten.
1: Die Gleichschaltung beim FC St. Pauli war dann genauso wie bei allen anderen Vereinen. Und dann muss man eben gucken, dass der FC St. Pauli ja bis heute am Heiligen Geistfeld ansässig ist, da wo er sich auch gegründet hat, und ist anders als andere Vereine sehr unbeschadet aus dieser Zeit rausgegangen. Er hat sogar profitiert, er ist sogar größer geworden in der Zeit des Nationalsozialismus.
0: Ein Jahr nach der Machtergreifung durch die Nationalsozialisten. Eine Propagandakundgebung mitten in der Hamburger Innenstadt. Dort, wo der FC St. Pauli zu Hause ist.
2: 700.000 Volksgenossen wohnten dem gewaltigen Feuerwerk bei.

0: Die Kollaustraße, das heutige Trainingsgelände der Profis. Ausgebaut von jüdischen Spielern, die Anfang der 30er Jahre aus ihren Vereinen ausgeschlossen werden. So wie Selig Khan. Christopher Radke vom Vereinsmuseum recherchiert im Hamburger Familienblatt, einer jüdischen Wochenzeitung. Darin ist der Bau des Sportplatzes dokumentiert. Stück für Stück setzt er so die Vereinsgeschichte wieder zusammen.
1: Nach dem Ausschluss der jüdischen Sportler aus ihren Vereinen, wie Selig Khan, war dann eben die Sportgruppe Schild genau der Ort, wo sie noch weiter Sport treiben konnten. Und wir haben Aufzeichnungen, in der auch ein Mann namens Khan spielt. Und wir gehen davon aus, dass es sich um Selig Khan handelt.
0: Vorauseilender Führergehorsam beim FC St. Pauli. Der Verein auf ganzer Linie mit dem Regime. Beim Propagandasternmarsch haben laut NSDAP-Parteiorgan 15.000 Sportler der großen Hamburger Vereine Hitler ihre Treue geschworen. Darunter viele Mitglieder des FC St. Pauli.
1: Wie viele Mitglieder waren in der NSDAP? Was war der FC St. Pauli für ein Verein? War es ein Mitläuferverein? War es ein Täterverein? Und dem wollten wir einfach auf den Grund gehen. Und im Zuge dieser Recherchen und einer Ansammlung an Daten, an Unterlagen, haben wir natürlich auch wieder neue Erkenntnisse gewonnen, auch was die Täter betrifft.
0: Im Hamburger Staatsarchiv lagern die Entnazifizierungsakten ehemaliger Mitglieder und Funktionäre. Dokumente, die die braune Vergangenheit des Vereins Schicht für Schicht freilegen. Eine Karteikarte besonders relevant für den Verein. Wilhelm Koch. Als junger Mann spielt er als Torwart mit Selig Khan in der ersten Mannschaft. Dann wird er früh Präsident und formt den kleinen Stadtteilverein zu einem großen Club in Deutschland.

0: Nach unseren Forschungen ist es so, dass in der Satzung des FC St. Pauli von 1935 nicht drin steht, dass der Vereinsführer in der NSDAP sein musste. Es wird aber bestimmt dem FC St. Pauli geholfen haben, dass Wilhelm Koch 1937 in die NSDAP eingetreten ist.
1: Ein Verein mit Tätern und Opfern, die er vergaß. Stellvertretend für ein ganzes System. Wilhelm Koch und Selig Kahn, zwei Mannschaftskollegen. Beide in Hamburg geboren, beide Stars beim FC St. Pauli. Doch ihre Lebenswege werden grundlegend auseinandergehen.
2: Noch spielen sie gemeinsam in einer Mannschaft. Selig Kahn ist der neue, vielversprechende Außenstürmer. Mit 22 muss er als Soldat in den Ersten Weltkrieg, kämpft an der Westfront und kehrt nach nur einem Monat verwundet nach Hamburg zurück. Nach seiner Genesung dient er in einer Kaserne in Hamburg. Als herausragender Spieler wird Selig Kahn in die Regimentsmannschaft aufgenommen, in die nur die Besten kommen. Zwischendurch kann er auch in seiner alten Mannschaft bei St. Pauli weiterspielen. Dann wird er im Frühjahr 1917 zum Unteroffizier befördert und erneut an die Westfront versetzt. Mit seinen Mannschaftskollegen zu Hause bleibt er über Feldpost in Kontakt, abgedruckt in einer Zeitung. Zurzeit befinde ich mich in Ruhestellung. Bei den ersten Flandern-Vorstößen bin ich glücklich durchgekommen, sonst ist mein Befinden gut. Doch er wird wieder verletzt und kehrt mit Kriegsende in sein Elternhaus zurück. Er erholt sich und kann endlich wieder regelmäßig mit seiner Mannschaft auf dem Heiligen Geistfeld Fußball spielen. Sicher ist, dass Selig Kahn mit 29 Jahren immer noch Teil der ersten Mannschaft ist. Das ist für die Verhältnisse damals relativ alt, da die körperliche Belastung sehr hoch und Fußball noch kein Profi, sondern Amateursport ist. Anschließend spielt Selig Kahn bei den alten Herren.

0: Wie der Großteil der Hansestadt kommt auch der FC St. Pauli nicht ganz unbeschadet durch den Zweiten Weltkrieg. Die Turnhalle und ein Sportplatz zerstört. Ebenso das Vereinsheim. Fast alle Unterlagen verbrennen. Durch gute Kontakte ins Bauamt kann der Verein aber 1945 direkt wieder ein neues Stadion auf dem Heiligen Geistfeld bauen. Nach dem Krieg wird der FC St. Pauli dann zu einem der erfolgreichsten deutschen Clubs. Mit einem der ersten transkontinentalen Freundschaftsspiele.
1: 32.000 Zuschauer erlebten in Hamburg eine Delikatesse des Fußballkampfes. Der FC St. Pauli, Weiße Hemden, hatte die argentinische Spitzenmannschaft Old Boys Rosario zu Gast. Die international berühmten Argentinier zeigten ein Leerspiel, gegen das die Hamburger nicht aufkamen. Nach Seitenwechsel drehen die Argentinier erst richtig auf. Hier das letzte Tor. 4:1 siegten die geschmeidigen Ballartisten aus Südamerika.
0: Nach außen hin weltmännisch, doch vereinsintern stramm national. Mit Hitlergruß auf Ausfahrten der alten Herren, auf denen auch Otto Wolf mit dabei ist. Im Zweiten Weltkrieg der zweitmächtigste Nazi in Hamburg, verantwortlich für Arisierung und Deportationen. Auch persönlich hat er sich an jüdischem Besitz bereichert. Nach dem Krieg im Verein mit offenen Armen empfangen.
2: Otto Wolf, der ja auch immer liebevoll der Doktor genannt wurde, oder auch Dr. Otto, kam 1950 wieder, nachdem er im Kriegsverbrecherlager Neumünster interniert war. Hatte dann weiterhin Einfluss und er war auch sehr präsent im Verein, was auch daran zu erkennen ist, dass ihm quasi alle 5 Jahre zum Geburtstag gratuliert wurde in der Vereinszeitung. Ihm wurde dann auch die goldene Ehrennadel dann überreicht und das eben für einen ehemaligen SS-Standartenführer, das ununterfragt.
3: 10 Jahre lang spielten die Braunhosen im norddeutschen Fußball nur eine untergeordnete Rolle. Erst 1964 konnten sie an die großen Erfolge ihrer ruhmreichen Mannschaft kurz nach Kriegsende anknüpfen.
0: Im Kader ein Mann, der Geschichte schreibt. Guy Akolatze, der erste schwarze Fußballer im Leistungsbereich.
3: Interessantester Spieler ist im Sturm der Afrikaner Akolatze, der mit Linksaußen Osterhoff einen agilen Flügel bildet.
0: Nach dieser Zeit geht es sportlich erstmal wieder bergab.
2: Noch Mitte der 80er Jahre galt der St. Pauli als so ein Rentnerclub mit ein paar Zecken. Erst mit dem Hype um auch den Bundesliga-Aufstieg, auch der Sport hat ja eine Rolle gespielt, dass der FC St. Pauli mehr Menschen begeistert hat, kam es dann eben zu einer Explosion an Fans im Stadion, weil der FC St. Pauli hat Anfang der 80er Jahre vor 800 Leuten gespielt, Ende der 80er Jahre vor 19.000 Leuten.
4: Alle haben jetzt ihr Herz für St. Pauli entdeckt. Und die Fans geraten jedes zweite Wochenende in einen Rausch. Ob Sieg oder Niederlage, gejubelt wird immer. St. Pauli ist sozusagen der Verein um die Ecke. Und das Stadion am Millerntor keine anonyme Betonschüssel, sondern eine Kampfbahn. Nur ein Freistoß von Reeperbahn und Hafenstraße entfernt.
2: Es war schon der Totenkopf auf der Gegengerade, es war schon der sogenannte schwarze Block auf der Gegengerade aktiv. Es gab schon mit dem Millerntor Raw das erste wirklich linkspolitische Fernsehen Deutschlands. Und in diesem Zeitraum wird einem ehemaligen SS-Standartenführer und einem der ranghöchsten Nazis in Hamburg ein Nachruf gewidmet, in dem auch noch gesagt wird, wie segensreich er für das Land gewirkt hätte während des Krieges. Das ist schon fast grotesk, dass sich die Fans des FC St. Pauli damals diese Fragen nicht gestellt haben.

0: Nazim Evren kommt Mitte der 1980er Jahre nach Hamburg, kauft sich eine Dauerkarte und ist bei jedem Spiel im Willem-Koch-Stadion dabei.
1: Wir wussten, dass St. Pauli ein bisschen anders ist und haben wir wahrscheinlich auch so wahrgenommen, dass es linksorientiert ist. Das ist, was damals natürlich gang und gäbe war, was wir tagtäglich erlebt haben, Ausländerfeindlichkeit, Rassismus auf der Straße. Und wir waren wahrscheinlich naiv, aber es war so, dass wir gedacht haben, da ist das nicht.
0: Nach einer sportlichen Dürrezeit gelingt dem Verein in den 80ern der Aufstieg aus der Oberliga Nord bis ganz nach oben. Neue Fans vom Kiez und aus der besetzten Hafenstraße drängen ins Stadion. Aber nicht nur die. Auch am Millerntor gibt es Alt- und Neonazis, die ihre Reichsflaggen zu jedem Heimspiel mitbringen.
2: Es wurden auch noch am Millerntor schwarze Spieler ausgepfiffen oder mit Bananen beschmissen. Das war an der Tagesordnung, das waren keine Einzelfälle. Das war ein deutsches Mindset in deutschen Fußballstadien. Da gab es den Fall von Suleiman Sane, der aus dem Mannschaftsbus ausgestiegen ist, zum Clubheim gegangen ist. Und da stand ein Spalier an weißen deutschen St. Pauli-Fans, die ihm Affenlaute entgegengerufen haben. Das war nicht 1960, sondern das war 1989, 90.
0: Es ist die Zeit, in der Nationalstolz, aber auch rechte Gewalt zurückkommen. Fußball ist da keine Ausnahme. Im Gegenteil.
3: Wie die Pilze aus dem Boden schossen die Nazis überall sozusagen. Und wie ein tollwütige Hunde sind sie überall unkontrolliert, unbehelligt und so weiter unterwegs gewesen. Und die kamen tatsächlich auch bis vor unsere Nase, das heißt auch nach St. Pauli.
4: Auf St. Pauli gibt es auch Sexshops und Bordelle. Vor allem aber viele Ausländer. Meistens auf den Nebenstraßen. Mit den Deutschen haben sie eins gemein. Einen Fußballverein, der alle verbindet. Nur eins haben die Ausländer für sich.
5: Wir haben jetzt viel Probleme mit Neonazis und so weiter. Das muss irgendwas gelöst werden, nenne ich mal.
3: Stadien waren ja Ausgangspunkte für die Nazis, wo sie sich versammeln, wo sie ihre Propaganda rufen und nach den Spielen auch sozusagen ihre Jagd auf Ausländer, ja, ritualisierte Jagd sozusagen auf Ausländer gestartet haben. Das sind die Angaben von St. Pauli Fanblatt. Und da steht es, dass 30, 40 Nazis regelmäßig im Stadion waren. Und dann gab es ja auch so ein Ereignis, wo sie einen Freund von uns, Schernol, attackiert haben. Am Bierstand steht er da und da sind 7, 8 Nazis, die den Ausländer rausgehen, also Ausländer raus Deutschland den Deutschen rufen. So. Daraufhin reagiert Schernol mit dem Parole Nazis raus. Er wird von dieser Gruppe von Nazis attackiert und niemand mischt sich da ein. Also niemand kommt zur Hilfe.
2: Dass es möglich war am Millerntor-Stadion 1991, dass jemand Nazis rausruft und dann von 6 Nazis krankenhausreif geschlagen zu werden und niemand schreitet ein, ist auch eine der unerzählten Geschichten des FC St. Pauli.
1: Dann haben wir uns getroffen, dass wir zukünftig organisiert hingehen. Als geschlossene Gruppe und dass wir das nicht zulassen, dass es uns noch mal passiert.
3: Dass wir, bis die Nazis da aus diesem Stadion vertrieben wird, wir bei jedem Heimspiel sozusagen keine Ruhe geben werden.
6: Es handelt sich um junge Türken aus dem türkischen Volkshaus und um St. Pauli-Fans. Und sie demonstrieren hier im Stadion heute gegen Rassismus und gegen Ausländerfeindlichkeit.
0: Auf Initiative der Fans beschließt der FC St. Pauli als erster Verein Deutschlands eine Stadionordnung, die rassistische Parolen und Transparente untersagt. Ein Freundschaftsspiel gegen Galatasaray Istanbul soll diese neu gewonnenene Haltung demonstrieren. Inszeniert mit Ex-Fenerbahce-Profi Toni Schumacher.
4: 3 Jahre spielte Toni Schumacher in Istanbul. Seitdem ist er fast ein Symbol deutsch-türkischer Freundschaft geworden. Deshalb wollte er dabei sein beim Fußballspiel gegen Ausländerfeindlichkeit, die er nie kennenlernte.
7: In der Türkei hat man das nicht spüren können, dass ich oder meine Familie Gastarbeiter oder Ausländer sind. Und deshalb bin ich heute hier, um diese Sache zu unterstützen. Und wir machen das ja nicht, dass wir Fußballer das kapieren. Wir machen ja, dass die Leute, die auf der Tribüne sitzen, das kapieren.
0: Die Zuschauer auf den Rängen feiern die neue Toleranz.
8: Friday Kocian kapıyor. Acosta. Arapası ve Klaus vuruyor. Ağlara gitti.
0: Allerdings gibt es auch Konflikte unter den türkischen Fans, denn nicht alle sind aufgeschlossen. Unter ihnen sind auch Nationalisten, Sympathisanten der Grauen Wölfe.
3: Ich finde, das ist schon ein gewisser Wendepunkt in der Geschichte von St. Pauli. Und das sollten die St. Pauli-Fans wissen. Das ist ja inzwischen selbstverständlich, dass man in den Stadion antifaschistische, antirassistische Transparente rollt und immer wieder betont wird, dass der Herz links schlägt und so weiter. Ist gut, aber das ist nicht einfach vom Himmel runtergefallen. Das muss man auch betonen.
9: So, ja. Weiter, komm. Yes! Yes! Yes! Yes! Yes! Yes! Yes! Yes! Yes! Yes! Yes! Yes! Yes! Yes! Yes! Yes! Yes!
0: Auf den Spuren der Vereinsgeschichte. Eine Stadtteilführung des FC St. Pauli Museums. Die vergessenen Opfer wieder sichtbar machen.
10: Hier ist eigentlich jetzt eine der zentralsten Stationen dieser Tour, denn diese Steine sind die ersten Steine, die explizit vom FC St. Pauli Museum für einen Spieler des FC St. Pauli verlegt wurden. Es handelt sich um Selig Kahn, um seine Frau Jeanette Kahn, geborene Gütkin, und ihre Kinder Bertha und Meno Kahn. Selig Kahn ging dann 1917 in eine Regimentsmannschaft. Das ist ein relativ großes Lob, denn diese Regimentsmannschaften waren so, könnte man sagen, wie All-Star-Mannschaften. Die besten Spieler Norddeutschlands spielten in diesen Regimentsmannschaften aus Propagandazwecken. Man wollte also quasi auch Soldaten an der Front vom Kriegsalltag ablenken. Und diese Spieler, die in diesen Mannschaften spielten, genossen eben bestimmte Privilegien. Denn sie mussten nicht sofort an die Front, sie mussten nicht an die Westfront und nicht an die Ostfront.

0: Nach dem Ersten Weltkrieg spielt Selig Kahn weiter in der ersten Mannschaft des St. Pauli Turnvereins. Sehr wahrscheinlich ist er auch dabei, als sich die Fußballabteilung 1924 vom Hamburg St. Pauli Turnverein abspaltet und offiziell zum FC St. Pauli wird. Am 1. August 1928 heiratet Selig Kahn die 7 Jahre jüngere Jeanette Güttgen. Im folgenden Jahr bringt sie im israelitischen Krankenhaus auf St. Pauli eine Tochter zur Welt, Bertha. Drei Jahre später folgt Sohn Meno. Aus diesen Jahren gibt es eine bemerkenswerte Erzählung von Selig Kahns Neffen Erich. In der Shoah Foundation von Steven Spielberg berichtet dieser von seinem Onkel Selig Kahn, mit dem er im langen Altbauflur der Wohnung in der Hamburger Brüderstraße Fußball gespielt hat.
1: Das Haus, in dem Selig Kahn gelebt und mit seinem Neffen Fußball gespielt hat, steht noch heute.
2: The Brüderstraße was the terrain of the local prostitutes. It was a huge flat. My father's younger brother, he lived there. My uncle, who was rather a wild kind of a person in a sense, we used to play football on the corridor because, as I say, it was such a huge flat.
1: So wie der Rest der Republik versucht auch der FC St. Pauli, seine dunkle Vergangenheit zu vergessen, einfach ruhen zu lassen. Auch die NSDAP-Mitgliedschaft von Präsident und Stadionnamensgeber Wilhelm Koch. Bis sich Fans der Sache annehmen.
3: Von ein paar hundert Leuten, das ist schon eine andere Nummer dann. Dass ich da keine Nervosität gehabt hätte, wäre falsch. Aber nicht besonders groß, muss ich schon sagen. Also da war der Inhalt des Antrages wohl auch dann zu wichtig für mich.
1: Es ist Ende der 1990er Jahre, als sich politisch engagierte Fans um Ronny Galzinski mit der Nazi-Vergangenheit des eigenen Vereins beschäftigen. Denn ein ehemaliger Spieler hat aus Versehen den Ehrenkodex gebrochen und angedeutet, Wilhelm Koch war in der NSDAP.
3: Es ist halt diese Symbolhaftigkeit. NSDAP, FC St. Pauli, Stadion, Wilhelm Koch. Geht einfach nicht, dass ein Stadion nach einem Menschen benannt wurde, der in irgendeiner Art und Weise in der NSDAP Mitglied gewesen ist. Das Buch von René war das, der Auslöser, als wir das gelesen haben, dass Wilhelm Koch NSDAP-Mitglied gewesen sein soll und Profiteur der Arisierung. Da gingen natürlich die roten Lichter bei uns an. Ein antifaschistischer Verein, in Anführungsstrichen, mit einem Präsidenten, mit dieser Parteimitgliedschaft, ging für uns gar nicht. Und dann war die Frage, wie gehen wir damit um?
1: Ronny Galzinski und René Martens sind bei der wegweisenden Mitgliederversammlung im Kongresszentrum damals dabei. Viele im Verein wollen nicht, dass an ihrem FC St. Pauli gerüttelt wird. Die Allianz des Verdrängens hatte viele Jahrzehnte gehalten. Bis jetzt.
3: Wie war das damals, René? Erinnerst du dich?
4: 30 Jahre ist es her.
3: Fast 30 Jahre, ja. 97.
4: Und eine sehr aufgeheizte Atmosphäre. Die du mehr zu spüren bekommen hast als ich, hatte ich den Eindruck.
3: Das stimmt wohl, ja. Da gab es etliche Anfeindungen. Es war hauptsächlich ein Generationenkonflikt, ne? Alt gegen Jung, kann man so sagen, oder?
4: Würde ich sagen, ja. Genau. Also ich glaube, die Alten im Verein haben sozusagen sich selbst auch so ein bisschen angegriffen gefühlt, als die im weiteren Sinne Altersgenossen von Koch, die ihn noch kannten.
1: Wilhelm Koch mit dem damaligen Hamburger Bürgermeister Paul Nevermann. NS-Aufarbeitung, wie überall in Deutschland, hat sie auch beim FC St. Pauli nicht stattgefunden. Eine Generation bedeckt mit dem Mantel des Schweigens.
3: Es gab ja dann Widerstände, auch von bekannten Menschen, wie Hans Apel beispielsweise, der sich ins Zeug geworfen hat gegen die Umbenennung des Stadions. Und irgendwann war dann mir und meinen Leuten, mit denen ich das alles diskutiert habe, auch klar, dass es keinen Sinn ergibt, diesen Antrag, den Ursprungsantrag, heute Abend zu verabschieden. Das würde den Verein möglicherweise spalten.
1: Die Gruppe verschiebt den Antrag auf Stadionumbenennung um ein Jahr. Der Verein lässt ein Gutachten über die Personalie Wilhelm Koch erstellen. Das Ergebnis? Koch war kein direkter Profiteur der Arisierung. Trotzdem, die NSDAP-Vergangenheit bleibt. Und damit der Antrag auf Umbenennung.
5: Noch nie zuvor ging es auf einer Jahreshauptversammlung so turbulent zu. Der Verein am Abgrund.
3: Der Aufsichtsratsvorsitzende des FC St. Pauli zu der Zeit, Hans Apel, Ex-Verteidigungs- und Finanzminister aus der SPD, hat ja schon explizit gesagt, wenn dieser Antrag durchgeht, werde ich mein Amt niederlegen. Also es war eine Erpressung gegenüber der Mitgliedschaft vor der Abstimmung.
5: 4 von 7 Aufsichtsratsmitgliedern, unter ihnen auch Hans Apel, erklärten ihren Rücktritt.
1: Der Antrag geht knapp durch. Seit 1999 heißt die Heimat des FC St. Pauli wieder Millerntor-Stadion.
3: Ich weiß natürlich von Leuten, die aus dem Verein ausgetreten wären, wenn diese Stadionumbenennung nicht ihre Mehrheit gefunden hätte. Wie ich damit umgegangen wäre, weiß ich bis heute nicht. Ich glaube nicht, dass es der gleiche Verein gewesen wäre, geblieben wäre, weil eben viele Aktivisten auch dann keine Lust mehr auf diesen Verein gehabt hätten. Wenn sie gemerkt hätten, dass eine Mehrheit der Mitglieder

0: Die dunkle Vereinsgeschichte reicht bis ins Heute. Die von vielen Fans geliebte Hymne Herz von St. Pauli abgesetzt. Der Text da, ein Nazi. Josef Ollich, ein regimetreuer Journalist.
1: Die Leute verbinden damit etwas, was gar nicht greifbar ist. Sie haben den Song viel gehört. Es gibt ein Spieltagsritual mit dem Song, eine Gemeinsamkeit, die vielleicht geschafft wird. Aber Antifaschismus und Aufarbeitung sind auch unbequem. Und es bedeutet eben auch, die eigene Komfortzone zu hinterfragen. Also die Aufarbeitung des FC St. Pauli Nationalsozialismus ist eigentlich überhaupt nicht abgeschlossen. Sie hat eigentlich gerade erst angefangen.
0: Der berühmte Totenkopf. Heute weltweit ein ikonisches Symbol für Freiheit, gegen Faschismus und Diskriminierung. Nie wieder soll passieren, was damals auch beim FC St. Pauli passiert ist.
2: 1933. Die NSDAP übernimmt die Macht in Deutschland. Der FC St. Pauli schließt, wie alle Vereine, seine jüdischen Mitglieder aus. So auch Selig Kahn. Kahn spielt jetzt in der jüdischen Sportgruppe Schild. Hier taucht er das letzte Mal in einem Spielbericht als Fußballer auf. 1934 muss Familie Kahn ihre Wohnung in der Brüderstraße verlassen. Die Kahns ziehen in ein Wohnstift für orthodoxe Juden in die Kieler Ortallee. Um zu fliehen und Deutschland zu verlassen, fehlt der Familie das Geld. Während der Novemberpogrome 1938 wird Selig Kahn verhaftet und kommt ins Konzentrationslager Sachsenhausen.

Nach seiner Entlassung kehrt er zu seiner Familie zurück. Am 11. Juli 1942 wird die gesamte Familie nach Auschwitz deportiert. Die Liste existiert noch heute. Selig mit seiner Frau Jeanette und seinen beiden Kindern Bertha 13 und Menno 10 Jahre alt. Ihr Transport ist einer der ersten aus Deutschland in das Todeslager. Er findet unter höchster Geheimhaltung statt. Es ist der Beginn des Massenmordes in den Gaskammern. Wenige Wochen später wird Heinrich Himmler hierher kommen, um sich von der Effizienz der Tötungsmaschinerie zu überzeugen. Selig Kahn und seine Familie werden noch nicht einmal in Auschwitz registriert. Vermutlich werden sie direkt nach ihrer Ankunft ermordet.

0: Auschwitz, das Tor zur Hölle. Als Selig Khan hier ankommt, hat das Lager noch nicht die spätere Größe. Die Deutschen arbeiten gerade erst an der durchorganisierten Tötungsfabrik. Die ersten Deportationen kommen außerhalb des Lagers an, an der sogenannten Judenrampe. Von dem ersten Transport aus Hamburg gibt es nur die Deportationsliste, sonst nichts. Keine Überlebenden, keine Berichte, nur von anderen Deportierten, die später genau hier ankommen.
1: Ich war nah an der Waggontür und daher einer der Ersten, die ausstiegen. Ich wollte draußen warten, um meiner Mutter beim Aussteigen zu helfen. Die Deutschen schlugen die Menschen gleich bei ihrer Ankunft, um sich auszutoben. Aus Grausamkeit und auch, damit wir uns verloren fühlten und umstandslos und aus purer Angst gehorchten. Das habe ich getan, aber als ich mich umdrehte, um nach meiner Mutter zu sehen, war sie nicht mehr da. Ich habe sie niemals wiedergesehen, weder sie noch meine jüngeren Schwestern.
0: Vermutlich werden auch Selig Khan und seine Familie hier getrennt und sehen sich an diesem Ort zum letzten Mal.

0: die Menschlichkeit tun und für das menschliche Miteinander.
1: An diesem Tag, dem Holocaust-Gedenktag, spielt der FC St. Pauli gegen RB Leipzig. Die Fans haben eine Choreo vorbereitet, auch die Mannschaft macht mit. Und dann kommt ein für die Bundesliga sehr besonderer Moment. Ein ganzes Stadion gedenkt einem Mann.
2: Ich wurde auf St. Pauli geboren, in der Marktstraße, nahe dem Heiligen Geistfeld. Später zog ich mit meiner Familie in die Brüderstraße, in die Neustadt. Aber St. Pauli blieb mein Zuhause. Fußball spielte eine zentrale Rolle in meinem Leben. Mit 19 wurde ich Mitglied bei St. Pauli. Ich spielte als Linksaußen für die erste Mannschaft des FC St. Pauli, einem Verein, dem ich fast 25 Jahre lang angehörte, mit dem ich mich tief verbunden fühlte. Ein Verein, der mich ausschloss, weil ich Jude war. Doch der Fußball ließ mich nicht los. Die Kollaustraße war für jüdische Sportler wie mich der letzte Zufluchtsort. Für kurze Zeit. Während der November-Pogrome wurde ich verhaftet und für mehrere Wochen in das Konzentrationslager Sachsenhausen gebracht. Ich wurde gefoltert und gedemütigt. Ich überlebte den Ersten Weltkrieg und die Weltwirtschaftskrise. Ich sah den Zerfall des Kaiserreichs und der Weimarer Republik. Ich erlebte die Anfänge des Fußballs, die Gründung des FC St. Pauli und den Aufstieg des Nationalsozialismus. Ich wurde ausgestoßen, entrechtet und verfolgt. Am 11. Juli 1942 wurde ich mit meiner Frau, meinen beiden Kindern und meinem Bruder deportiert und in den Gaskammern von Auschwitz ermordet. Nach meinem Tod wurde beim FC St. Pauli nicht mehr über mich gesprochen. Mein Name und mein Leben wurden vergessen. Mein Name ist Selig Kahn. Alle zusammen gegen den Faschismus.
1: Der heutige Fußballer und der Fußballer von damals.
2: Ja, erstmal haben wir die große Gemeinsamkeit, dass wir für denselben Verein gespielt haben. Aber natürlich zu zwei völlig unterschiedlichen Zeiten. Aber ich glaube, dadurch, dass er auch in Hamburg geboren ist, so wie ich, ging mir diese Geschichte ein bisschen näher. Es war tatsächlich gar nicht so einfach, muss ich ehrlich gestehen. Weil wenn man die Sätze dann auch die Bedeutung so richtig versteht, so ein bisschen durchlesen und es dann selber aussprechen, da ist schon mal nochmal ein großer Unterschied. Und von der Verwundenheit zu sprechen ist vielleicht ein bisschen zu weit, aber trotzdem hat es mich auf jeden Fall zum Nachdenken angeregt.
1: Fußball ist eine Bühne, auf der sich weit mehr entfaltet als bloß ein Spiel. Geschichten, Identität und Haltung. Auch wenn es polarisiert. Der FC St. Pauli stellt sich ganz bewusst der Verantwortung und will diese hinaustragen. Aus dem Stadion, über die Fans, in die Gesellschaft.
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1: Guten Abend, willkommen zu den Tagesthemen.
2: Schönen guten Abend.
1: Auf den ersten Blick könnte man sagen, allein der Ort des Treffens zeigte, dass das Bündnis gewachsen und somit stärker geworden ist. Denn das zweitägige Treffen der NATO-Außenminister fand diesmal im schwedischen Helsingborg statt. Die Skandinavier sind ja gerade mal vor 2 Jahren erst beigetreten. Und auch, dass US-Außenminister Marco Rubio anreiste, wird als positives Signal gewertet. Der hatte zuvor wichtige NATO-Gipfel auch schon mal ausgesetzt. Doch die großen Fragezeichen, wie es um die Geschlossenheit, die Belastbarkeit des Bündnisses steht, die stehen nach wie vor im transatlantischen

0: Raum. Genauso wie die, was es nun wirklich mit der amerikanischen Truppenstärke in Europa auf sich hat. Ob die Zweifel ausgeräumt werden konnten, Jens Eberl.
1: Das herzliche Lachen beim Gruppenfoto kann nicht über die angespannte Lage hinwegtäuschen. Wie kritisch äußert sich US-Außenminister Rubio diesmal über das belastete Verhältnis zwischen den USA und der NATO? 6 Wochen vor dem NATO-Gipfel in der Türkei setzen die USA die europäischen Bündnispartner massiv unter Druck. Ich verstehe, dass die NATO für Europa wertvoll ist, das sollte sie auch sein. Sie muss aber auch für die Vereinigten Staaten wertvoll sein. Deshalb müssen wir dieses Argument in jeder Regierung immer wieder vorbringen und genau das tun wir gerade. Wir erklären, worin der Wert der NATO für die USA besteht. Damit verbunden ist die Frage der Truppenpräsenz innerhalb dieses Bündnisses. Rubio macht damit die Enttäuschung des US-Präsidenten Trump über die seiner Ansicht nach mangelnde Unterstützung im Irankrieg noch einmal deutlich. Trump selbst hatte gestern Abend mit diesem Post auf seiner Online-Plattform Truth Social für Irritationen gesorgt. Dort hatte er angekündigt, zusätzlich 5000 US-Soldaten nach Polen schicken zu wollen. Als Kurswechsel sei das aber nicht zu verstehen, so sein Außenminister. Die Truppenverlegungen seien aber auch nicht als Strafe gemeint. Verständnis vom NATO-Generalsekretär. Ich fürchte, die Sache ist viel komplizierter, aber sie hat nichts mit dem zu tun, was vor ein paar Wochen passiert ist, als die Zahl von 5000 in Bezug auf Deutschland bekannt gegeben wurde. Das ist eine völlig andere Sache. Aber ich kann nicht zu viel dazu sagen, da es sich um streng geheime Informationen handelt. Wo Soldaten kommen, wo Soldaten gehen, nicht wirklich klar. Wie vermutlich einige ihrer Amtskolleginnen und Kollegen tut sich die schwedische Außenministerin schwer, da den Überblick zu behalten. Es ist in der Tat verwirrend und nicht immer leicht, sich zurechtzufinden. Ich nehme an, Sie sehen das genauso wie ich. Aber wir müssen uns weiterhin auf das konzentrieren, was wir tun und nicht auf das, was andere sagen. Deshalb müssen wir weiterhin in unsere eigene Verteidigung und unsere eigenen Fähigkeiten investieren. Auch die Ukraine ist Thema in Schweden. Heute konkretisiert Außenminister Wadefuhl die Pläne zu einer dauerhaften Finanzierung der Ukraine. Demnach sollen die NATO-Mitglieder zu dem von der EU beschlossenen 90 Milliarden Euro Kredit noch einmal dieselbe Summe drauflegen. Doch auch beim Thema Ukraine bleibt die Rolle der USA unklar. Wir hatten in den letzten Monaten den Eindruck gewonnen, dass nicht viele Fortschritte erzielt wurden, aber vielleicht ändert sich die Dynamik. Und wenn dies der Fall ist, sind wir bereit, jede konstruktive Rolle zu übernehmen. Wenn jemand anderes dies übernehmen möchte, sollte er es tun. Am Nachmittag verlässt der US-Außenminister Schweden mit einem freundlichen Winken. Bei den NATO-Partnern hinterlässt er aber mehr Fragen als Antworten.
0: Ja, und Außenminister Johan Wadefuhl flog nach dem NATO-Treffen in Schweden nicht direkt zurück nach Deutschland, sondern hatte am Abend noch Termine in Prag. Und während dieses Zwischenstopps hatten wir die Gelegenheit, mit ihm folgendes Gespräch zu diesem NATO-Gipfel zu führen. Guten Abend, Herr Wadefuhl.
2: Guten Abend, Herr Zamperoni.
0: Es herrscht nach wie vor Verwirrung darüber, wie viele US-Truppen Europa jetzt verlassen oder nicht. Oder woher die 5000 Soldaten für Polen herkommen oder nicht. Können Sie uns erklären, wie die Rechnung nun genau lautet?
2: Na, das wird von unseren Militärs im Einzelnen ausgeplant werden. Dann werden auch entsprechende Einsatzpläne umgesetzt werden. Dazu haben wir eine wirklich gute Truppe in der NATO, die das alles kann und die das macht. Ich kann Ihnen nur sagen, als deutscher Außenminister begrüße ich jeden NATO-Soldaten, der in Polen stationiert ist, der östlich von uns stationiert ist. Die Gefahr für Europa ist bedauerlicherweise Russland. Wir sehen das in dem Aggressionskrieg gegen die Ukraine. Wir sehen das in vielen Maßnahmen gerade der letzten Tage, die offensichtlich auch auf Russland zurückzuführen sind, die das Baltikum betreffen. Und deswegen brauchen wir NATO-Präsenz. Und deswegen, wenn es so eine Aussage gibt, dann ist das eine gute Aussage. Sie stärkt Polen, sie stärkt die Allianz, sie stärkt die NATO und ist auch gut für Deutschland.
0: Ja, und doch war das doch irgendwie ganz schön verwirrend, was die USA da machen. Und die Frage bleibt, verhält sich so ein verlässlicher Partner? Und sind die Zweifel auch am US-Bekenntnis zur NATO für Sie jetzt ausgeräumt?
2: Ja, ernsthafte Zweifel daran habe ich nicht gehabt. Klar, es gibt immer wieder Äußerungen, die alle irritieren, auch mich. Das steht ja außer jeder Frage. Aber das, was wir erleben, was wir in NATO-Strukturen erleben, und zwar in zivilen wie in militärischen, was ich im Gespräch mit Marco Rubio, meinem Außenministerkollegen, erlebe, das ist alles verlässlich. Das ist kalkuliert und das ist darauf ausgerichtet, dass wir als Bündnis sehr erfolgreich miteinander sind, dass wir wesentliche Interessen teilen. Nicht jede Maßnahme, nicht jede politische Entscheidung und nicht jede politische Äußerung finden wir richtig, die wir jetzt auch aus Washington hören. Das gehört dazu. Dazu äußern wir uns ja auch. Dazu können wir auch unter Partnern unsere Meinung sagen. Aber wenn ich zusammensitze mit meinen Kolleginnen und Kollegen im NATO-Außenministerrat, dann stelle ich fest, wir gehören zusammen, ob wir aus Island kommen, aus der Türkei kommen, aus Deutschland kommen oder aus den USA. Das ist das erfolgreichste Verteidigungsbündnis der Welt. Wir haben ja jetzt in Schweden getagt, gerade erst neues Mitglied, Nachbarland Finnland, gerade erst neu beigetreten. Wir sind größer und stärker, als wir je zuvor waren. Und ich rate zur Gelassenheit. Wir müssen Russland und die Gefahren, übrigens auch die von anderen, von Terrorismus ausgehen, nicht vernachlässigen. Aber wenn wir unsere Aufgaben erledigen, wenn wir das machen, was wir zugesagt haben, dann ist das ein guter Beitrag dazu, dass wir in Zukunft sicher hier leben können.
0: Das andere große Thema für die NATO, der russische Angriffskrieg gegen die Ukraine. Da äußerte sich Rubio ja heute in etwa, wir haben versucht, dazu verhandeln, bislang erfolglos. Aber wenn jemand anderes da einspringen möchte, bitte sehr. Wie deuten Sie das? Haben die USA das Interesse da verloren?
2: Nein, ich glaube nicht, dass sie das Interesse verloren haben. Sie sind wahrscheinlich ein bisschen ernüchtert auch darüber, wie wenig Putin am Ende verhandlungsbereit ist. Man muss ja immerhin sehen, Trump hatte ihn sogar nach Amerika, nach Alaska eingeladen, roten Teppich ausgerollt im wahrsten Sinne des Wortes und alles versucht, einfach um Wladimir Putin engagiert zu bekommen. Wir haben das immer nüchtern gesehen und gesagt, Putin muss merken, dass er auf dem Schlachtfeld keinen Erfolg haben kann, dass er am Ende verlieren wird, dass er sich nicht wird durchsetzen können und dann müssen wir bereit sein zu verhandeln. Das machen wir jetzt beides. Wir unterstützen weiter die Ukraine und parallel sagen wir Europäer, es geht um viele wichtige europäische Fragen. Es geht um Europa, das ist ja ein Krieg in Europa, der geht uns an. Deswegen müssen wir jetzt beteiligt werden an den Verhandlungen. Es geht um die Frage, ob die Ukraine irgendwann in die Europäische Union eintreten kann. Wir sind dafür, aber es wird eine gewisse Zeit dauern. Es geht um die Frage, ob wir Unterstützung leisten in Form von Sicherheitsgarantien. Auch darüber muss man sprechen. Das müssen Europäer entscheiden. Und deswegen ist es, glaube ich, jetzt schon ein Zeitpunkt gekommen, wo die Europäer in diesen Verhandlungen eine Rolle spielen sollen. Und wir bereiten uns da gemeinsam mit unseren Partnern vor. Auch das ist ein Gesprächsthema jetzt gewesen in Helsingborg.
0: Ja, aber das reicht ja nicht, wenn die eine Seite dazu bereit ist. Sehen Sie denn irgendwelche Anzeichen auch bei Wladimir Putin, dass er sich auf Verhandlungen mit den Europäern einlassen könnte?
2: Na, zumindest müssen wir unseren Teil dazu beitragen, dass es möglich wird. Ja? Also es wird ja immer wieder gesagt, dass wir zu wenig Diplomatie versucht. In der Tat, es braucht immer zwei Seiten. Die ukrainische Seite ist sofort verhandlungsbereit, will sofort einen Waffenstillstand, ist sofort in der Lage, über Punkte zu reden. Putin sehen wir noch nicht am Tisch. Aber wir müssen es vorbereiten. Deswegen, es ist eine Doppelstrategie. Einerseits die Ukraine klar unterstützen. Und wir werden für die nächsten Jahre noch mehr Geld brauchen. Wir müssen uns auch jetzt schon auf den nächsten Winter der Ukraine vorbereiten. Der letzte war schwer genug mit Kälte. Heizung zerstört, Wassermangel, Elektrizitätsmangel, all das muss verhindert werden. Aber gleichzeitig muss man natürlich offen sein für Diplomatie und das vorbereiten. Und ich glaube, das können wir Europäer. Dazu sollten wir bereit sein. Und es gibt ja auch erste Anzeichen dafür, dass auch in Moskau realisiert wird, dass eine Fortführung dieses Krieges nicht sinnvoll ist. Die Verluste sind riesig für Russland. Es gibt Monate, wo 35.000 Soldaten nicht mehr einsatzfähig sind, viele davon tot, andere schwerst verletzt. Das ist ein Drama auch für das russische Volk. Die ökonomischen Folgen sind schlimm. Das heißt, ich sehe es auch so, dass Moskau ernsthaft jetzt darüber nachdenkt, dass Verhandlungen auch vielleicht die richtige Antwort sind für die Zukunft. Jedenfalls müssen wir uns darauf vorbereiten und das anbieten.
0: Sagt der deutsche Außenminister Herr Wadephul. Danke für das Gespräch.
2: Einen schönen Abend, sehr gerne.
0: Der Zeitpunkt ist Tradition. Jedes Jahr findet zu Pfingsten der Sudetendeutsche Tag statt. Seit 1950, so auch an diesem langen Wochenende. Alles andere als Routine dagegen ist diesmal der Ort der Veranstaltung. Denn die findet erstmals in Tschechien statt, in Brünn. Und um zu verstehen, warum das so besonders ist und durchaus auch kontrovers, muss man einen Blick in die Geschichte werfen. Mit dem Münchner Abkommen ringt Adolf Hitler 1938 den Briten und Franzosen die Zustimmung ab, die von den Sudetendeutschen besiedelten Grenzgebiete der Tschechoslowakei dem Deutschen

0: Deutschen Reich angliedern zu können. Die Hoffnung, dass Hitlers Expansionshunger dadurch beruhigt werden könnte, zerschlägt sich schnell. Kein halbes Jahr später bricht der Diktator das Abkommen und deutsche Truppen marschieren in Prag ein, etablieren das Protektorat Böhmen und Mähren. Die deutschen Besatzer verüben Massaker an der Zivilbevölkerung, so wie hier 1942 im Dorf Lidice. Und deportieren die nahezu gesamte jüdische Bevölkerung im Protektorat in die Vernichtungslager. Und so kommt es nach dem Ende des Zweiten Weltkriegs, so wie hier ab Mai 1945 in Prag, zur Vertreibung der Deutschen aus den tschechischen Gebieten. Und gerade Brünn spielt damals eine Rolle dabei, der Ort des diesjährigen Sudetendeutschen Tags. Danko Handrik.
1: Nach mehr als 80 Jahren stellt sich Liselotte Spanhöll noch einmal ihrer eigenen Geschichte. Zurück in Brünn, der Stadt ihrer Kindheit, an die sie doch auch so schreckliche Erinnerungen hat. Sie musste als Kind mit ansehen, wie Menschen starben, gestorben an Erschöpfung, durch Gewalt und Strapazen auf dem sogenannten Todesmarsch von Brünn. Mit 4 Jahren musste auch Liselotte mit ihrer Mutter diesen Weg gehen, vertrieben von Tschechen, die bis dahin Nachbarn waren. Erinnerungen, die sie nie losließen.
2: Also ich bin da mitgegangen als Kind und habe wirklich viel gelitten
3: und überlebt.
2: Und wir haben ja auch meine Cousine, ganz kleine Cousine, verloren. Die mussten wir liegen lassen.
1: Nun wurden Liselotte Spanhöll und andere Sudetendeutsche von der Brünner Zivilgesellschaft eingeladen zum gemeinsamen Picknicken. Unweit vom Picknick protestieren Tschechen gegen den Sudetendeutschen Tag, der zum ersten Mal in Tschechien stattfindet, bauen mit Pappkartons symbolisch eine Mauer auf, wollen zeigen, Sudetendeutsche sind hier in Brünn nicht willkommen. Auch die Regierungsparteien im tschechischen Parlament forderten die Sudetendeutschen auf, das Treffen abzusagen. Rechte und linke Ränder vereint gegen die Deutschen. Ihr habt unser Blut an euren Händen. Und das ist einfach so. Ihr sollt euch damit abfinden, dass ihr den Krieg verloren habt. Dann finden wir uns auch irgendwann mit euch ab. Eine Gesellschaft scheint polarisiert. Katarzyna Tutschkova hat 2009 mit ihrem Roman Gerda, das deutsche Mädchen, das Thema Vertreibung in Tschechien wieder in die Debatte gebracht. Die Demonstranten protestierten gegen einen Feind, sagt sie, den es doch so gar nicht mehr gäbe. Ich hoffe, dass die Menschen durch das Treffen verstehen, dass hier schon eine andere Generation mit einer anderen Motivation ist. Und dass das unsere Freunde, unsere potenziellen Partner und Verbündeten sein können. Weil sie unsere Kultur und Geschichte verstehen. Weil wir mehr haben, was uns verbindet, auch wenn es nicht immer Gutes ist, als das, was uns trennt. Und jüngere Tschechen gehen noch einen Schritt weiter. Vielleicht könnte, sollte das Thema Sudetendeutsche auch ein Anstoß für die tschechische Gesellschaft sein, die eigene Nachkriegsgeschichte aufzuarbeiten. Es geht auch um eine Realität, die wir uns nach all den Jahrzehnten eingestehen müssen, dass wir als Tschechen schreckliche Sachen gemacht haben, für die wir uns entschuldigen müssen, so wie sich die Deutschen entschuldigt haben. Die Sudetendeutschen blicken in Brünn auch in die Vergangenheit. Gedenken der Opfer von Holocaust und Nazi-Herrschaft. Und es soll ein klares Signal gesendet werden.
4: Der Sinn dieses Sudetendeutschen Tages ist auch Gedenken an die Geschichte, ist auch Versöhnung, ist auch natürlich Begegnung und gemeinsame Kultur. Aber vor allem ist es der gemeinsame Kampf gegen die Pest des Nationalismus, die unser Europa wieder zu zerstören droht.
1: Die vertriebene Liselotte Spanhöll trifft die tschechische Schriftstellerin Katarzyna Tutschkova. Sie reden miteinander, haben sich viel zu sagen. Und das sei für die gemeinsame Zukunft das Wichtigste.
0: Und dazu jetzt in Brünn, Danko Handrik. Danko, wie polarisiert ist die tschechische Gesellschaft denn am heutigen Tag?
1: Ja, Brünn brennt, sagte der tschechische Außenminister, der das Treffen auch selber ablehnt, schon vor einigen Wochen. Aber von einer solchen aufgeheizten Stimmung war hier heute nichts zu spüren. Es gab diese kleineren Grüppchen von Demonstranten, die diskutiert haben mit den Sudetendeutschen. Aber ich habe mich auch ein wenig weiter vom Veranstaltungsort bei den Brünnern umgehört, wie sie das finden. Und sie sprachen davon, das sei doch alles nur politische Folklore. Aber mit politischer Folklore meinten sie gar nicht das Treffen der Sudetendeutschen, sondern meinten ihre Politiker. Weil immer wieder nehmen sie das Thema Sudetendeutsche auf die Agenda. Vor allem die Parteien ganz rechts und ganz links, um damit Stimmung zu machen, Angst zu verbreiten.

0: damit neue Wähler zu gewinnen. Viele Jüngere sprachen hier in Brünn davon, die Älteren wollen sich einfach nicht mit der Vergangenheit beschäftigen. Es seien unbequeme Fragen. Sie müssten eingestehen, selber auch Fehler zu machen. Und das sei eben sehr unbequem. Und deswegen vermeide man auch in der breiten Bevölkerung dieses Thema Sudetendeutsche.
1: Und in der deutsch-tschechischen Aussöhnung, welche Rolle spielen die Sudetendeutschen denn da?
0: Ich bin ja auch sehr viel im Grenzgebiet zwischen Tschechien und Bayern, Tschechien und Sachsen unterwegs. Und man muss schon sagen, die Sudetendeutschen, sie sind so ein Motor der deutsch-tschechischen Verständigung. Viele Initiativen, die grenzüberschreitend sind, gehen von Sudetendeutschen oder von ihren Nachfahren aus. Man kümmert sich also um Verständigung. Und man hat auch eines immer wieder heute betont, es gehe nicht so sehr um die Vergangenheit dabei, sondern um die Zukunft. Und auch die Sudetendeutsche Landsmannschaft selbst hat sich ja von Rechtsextremisten ganz klar distanziert, von Maximalforderungen klar distanziert und lehnt zum Beispiel auch eine Zusammenarbeit in Deutschland mit der AfD ab.
1: Danke. Vielen Dank für die Informationen nach Brünn. Im direkten Austausch sind Apotheker und ihre Kunden natürlich immer, aber buchstäbliche Berührungspunkte gab es bislang, bis auf mal den Blutdruck messen oder Grippe- bzw. Corona-Impfungen, nicht so viele. Für alles andere hieß es bislang immer ab zum Arzt. Das soll sich ändern. Der Bundestag hat heute entschieden, dass Apotheken in Zukunft mehr medizinische Leistungen anbieten dürfen. Von der Blutabnahme bis zu Tetanusimpfungen. Ob das zur Entlastung für Ärztinnen und Ärzte und damit zur Entlastung für das gesamte Gesundheitssystem reicht, Caroline Wissing hat sich umgehört.
2: Pfalzdorf am Niederrhein. 7000 Einwohner, eine Apotheke. Bastian Schlotmann darf hier bald deutlich mehr machen, als Medikamente zu verkaufen. In einem kleinen Nebenraum wird er einiges an medizinischen Dienstleistungen anbieten. Checks auf Herz-Kreislauf-Erkrankungen etwa, Schnelltests auf das Norovirus oder andere Erreger und sämtliche Impfungen mit Totimpfstoffen, gegen Tetanus zum Beispiel. Tätigkeiten, die bisher Ärzten vorbehalten sind.
3: Dadurch, dass die Ärztedichte dünner wird, wird es, glaube ich, wichtiger, dass die Apotheke einfach der Anlaufpunkt für Gesundheitsthemen in erster Linie wird.
2: Christina Wolf hat eine chronische Erkrankung. Wenn ihr Medikamentenvorrat aufgebraucht ist, muss sie bisher erst zum Arzt in die nächste Stadt, um ein Rezept zu holen. Demnächst kann die Apotheke das Medikament auch ohne Verschreibung in kleiner Menge ausgeben, wenn es in der elektronischen Patientenakte vermerkt ist.
4: Das Medikament kenne ich, das Medikament nehme ich schon seit Jahren und es wäre toll.
2: Ein Angebot für kleine medizinische Anliegen in der Apotheke. Das spare lange Wege und Wartezeiten beim Arzt. Die Neuerungen kommen durchaus gut an.
5: Ich komme gerade vom Arzt. Anderthalb Stunden habe ich da gesessen. Das ist hier bedeutend kürzer.
2: Guido Marx ist Hausarzt in Köln. Er bezweifelt, dass seine Praxis entlastet werde dadurch, dass Apotheken zusätzliche Aufgaben übernehmen. Im Gegenteil.
6: Wogegen ich was habe, ist dieses, ich nenne das mal verantwortungslose Nebeneinander, wo keiner was vom anderen weiß. Der eine macht dieses, der andere macht jenes zum Schluss soll der Hausarzt das koordinieren. Das funktioniert einfach nicht.
2: Patientenakten pflegen, Impfpässe anlegen, das alles würde weiter in seiner Verantwortung liegen. Er kritisiert die Apothekenreform deswegen. Genauso der Chef der Kassenärztlichen Bundesvereinigung.
7: Dass Apotheken jetzt in Grunddiagnostik einsteigen, das geht bis zum Blutabnehmen. Und das ist natürlich schon schräg, weil die Apothekerinnen und Apotheker dafür schlicht nicht ausgebildet sind. Das ist noch nicht mal Inhalt ihres Studiums. Und insofern würden wir das als ein Abgleiten in die Laienmedizin tatsächlich sehen.
2: Bastian Schlotmann sieht das anders. Es gäbe schließlich die Pflicht zur Weiterbildung für Apotheker.
3: Ich habe ein Seminar zum Impfen besucht, extra Erste-Hilfe-Kurse besucht, um auch bei möglichen Allergieproblemen bei so einer Impfung auch reagieren zu können.
2: Unklar ist noch, wer für die Gesundheitsdienstleistungen in der Apotheke zahlt. Ob die Krankenkassen die Kosten, genau wie beim Arzt, übernehmen, das muss verhandelt werden.
1: Was sonst heute noch wichtig war, die Nachrichten jetzt mit dir, Thorsten.
8: Künftig soll das Kindergeld automatisch und ohne Antrag von der Familienkasse ausgezahlt werden. Einen entsprechenden Gesetzentwurf hat Finanzminister Klingbeil heute in den Bundestag eingebracht. Die Automatisierung soll in zwei Schritten umgesetzt werden. Ab Frühjahr 2027 für das zweite oder jedes weitere Kind. Ab Herbst 2027 dann auch für Erstgeborene. Vor dem Beschluss beraten noch die Fachausschüsse über den Plan.

0: Die Krise im Wohnungsbau spitzt sich zu. Im vergangenen Jahr wurden in Deutschland so wenige Wohnungen fertiggestellt wie seit mehr als 10 Jahren nicht. Waren es 2024 noch knapp 252.000 neue Wohnungen, lag die Zahl der Baufertigstellungen im vergangenen Jahr bei 206.600. Ein Minus von 18%. Bauministerin Huberts sprach von einem Ergebnis der vergangenen Krisenjahre. Im besetzten Westjordanland schafft Israel Fakten. Noch nie ist der Siedlungsbau so stark vorangetrieben worden wie unter der aktuellen Regierung. Zugleich eskaliert die Gewalt von Siedlern gegen Palästinenser. Jetzt haben Deutschland, Frankreich, Italien und Großbritannien scharf gegen die geplante Ausweitung der Siedlungen protestiert. In einer gemeinsamen Erklärung kritisieren sie Israels Vorgehen als illegal. Man stelle sich gegen jene, die für eine Vertreibung von Palästinensern eintreten. Die US-Notenbank Fed hat einen neuen Chef. Im Weißen Haus legte Kevin Warsh im Beisein von Präsident Trump den Amtseid ab. Warsh kündigte an, sich künftig enger mit der US-Regierung abstimmen zu wollen. Trump hatte in der Vergangenheit wiederholt Zinssenkungen gefordert. Warsh folgt auf Jerome Powell, der von Trump wegen seiner unabhängigen Geldpolitik heftig attackiert wurde. Zum Sport. Bei der Eishockey-Weltmeisterschaft in Zürich hat das deutsche Team den ersten Sieg geholt und sich so die Chance bewahrt, in die K.O.-Runde einzuziehen. Gegen Ungarn gab es heute ein klares 6:2.
1: 5. WM-Spiel für Deutschland. Gegen Ungarn muss der erste Sieg her. Nur so ist das Viertelfinale noch drin. Das DEB-Team in Schwarz-Rot-Gold. 9. Minute. Erik Mick von der blauen Linie. Mick trifft. Deutschland führt. Top-Auftakt. Sekunden vor der ersten Sirene, Deutschland in Überzahl und Leon Gawanke direkt ins Eck. 2-0, Gawanke, es ist seine 4. WM und es ist das erste deutsche Powerplay-Tor bei diesem Turnier. 2. Drittel, Deutschland hat die Ungarn komplett im Griff und schießt auch im Mittelabschnitt 2 Tore. Erst Reichel, dann Dorf McFalls. 4-0, Deutschland ist im WM-Turnier gelandet. Letztes Drittel, das DEB-Team weiter hellwach. Mann des Tages, Leon Gawanke, der trifft noch 2-mal. Und Deutschland gewinnt am Ende hoch. Mit 6:2 feiert den ersten WM-Sieg in der Schweiz.
2: Es war das Ende einer Ära. Gestern Abend ging für ihn das letzte Mal die Lichter an in New York für die Late Show. 11 Jahre lang hatte der Satiriker Stephen Colbert einen festen Platz im späten Fernsehabend der USA, nahm vor allem Präsident Donald Trump und dessen Regierung mit beißendem Humor ins Visier. Vermutlich ist das auch der Grund, warum sein Sender CBS den Stecker für das Format zog und nicht wie offiziell angegeben aus finanziellen Gründen. Zum Abschied jedenfalls gab es nochmal ein großes Star-Aufgebot und jede Menge Wehmut, wie Shafah Larai berichtet.
3: Die letzte Late Show. Hunderte Fans sind gekommen, um sich zu verabschieden. Für die meisten hier steht fest, Colbert muss gehen, weil er ein unbequemer Trump-Kritiker ist. Michelle McGee und ihr Mann sagen, das sei ein trauriger Tag für Amerika. Manchmal ist Humor der einzige Weg, etwas zu ertragen, weil man denkt, vieles sei ein großer Witz, aber leider ist es keiner. Und dann ist es soweit, die letzte Sendung. Wenn Sie heute zum ersten Mal eingeschaltet haben, haben Sie viel verpasst. Beatles-Legende Paul McCartney ist der Stargast. Ryan Reynolds und viele andere Stars sitzen im Publikum. Das Thema der Sendung: Stephen Colbert soll von einem großen schwarzen Loch verschluckt werden. Seine prominenten Late-Night-Kollegen wollen helfen, damit er nicht mundtot gemacht wird. Stephen Colbert gilt als der politischste Late-Night-Moderator der USA, bis sich gegen das politische Establishment, insbesondere gegen Donald Trump. Trump bewertet seine Rede und gerät dabei in beunruhigendes Fahrwasser. Manchmal braucht man eben einen Diktator. Nein, niemand braucht jemals einen Diktator. Die Antwort von Donald Trump kommt auf seiner Plattform Truth Social. Stephen Colbert ist ein erbärmliches Zugunglück, der weder Talent noch etwas anderes hat. Und dann, Colbert ist ein wandelnder Toter, der Sender CBS solle ihn einschläfern. Kurze Zeit später fällt die Entscheidung. Die Show wird eingestellt und mehr noch. Es ist das Ende der Late-Night-Show auf CBS. Ich werde nicht ersetzt. Der Sender CBS und der Mutterkonzern Paramount sagen, alles eine reine Finanzentscheidung. Das Late-Night-Genre bringe nicht mehr genug Werbeeinnahmen. Die Entscheidung fällt, als Paramount eine milliardenschwere Fusion plant und dafür die Genehmigung einer Behörde der Trump-Regierung braucht. Wenn man sich nicht über Machthaber lustig machen kann, ohne zum Schweigen gebracht zu werden, wie sieht es dann mit ernsthaftem Diskurs aus? Und wenn man sich weltweit umsieht, erkennt man in vielen autoritären Regimen, eine der ersten Maßnahmen, die dort ergriffen werden, besteht darin, die Satire auszuschalten. Was Stephen Colbert und sein Vorgänger David Letterman von der Entscheidung halten? Sie werfen gemeinsam alte Sessel und Bürostühle vom Dach, die Zielscheibe, ein CBS-Logo. Und Colbert hat offenbar Ideen für seine Zukunft. Wie dumm wäre es, wenn ich mich für das Präsidentenamt bewerben würde? Ich weiß nicht. Ich meine, die Latte hängt tief. Nach dem Ende der Show treffen wir Michelle McGee und ihren Mann wieder. Seine Shows waren witzig und man konnte viel darüber lachen. Aber jetzt ist das alles vorbei. Die Late Show, sie ist Geschichte. Colbert vermutlich nicht.
2: Wochenend und Sonnenschein, das ist die perfekte Kombination und Aussicht für das anstehende Pfingstwochenende. Und weil es nicht nur sonnig, sondern auch warm werden soll, zieht es viele sicherlich raus aufs Wasser. Zum Paddeln, zum Surfen oder raus zum Segeln. Nicht nur wegen des erweiterten Horizonts, ein sehr beliebtes Hobby hierzulande. In Deutschland gibt es rund 1300 Segelvereine, mehr als es überhaupt Küstenkilometer gibt. Heißt, viel Betrieb auf Deutschlands Gewässern. Und das gerade jetzt auch, wo die Saisonvorbereitungen auf Hochtouren laufen. Viel Arbeit also für die Menschen an Anlegestellen und in den Häfen, wie Jeanette Lindemann mittendrin in Lauterbach auf der Insel Rügen zeigt.
4: Ja, wir haben ja auch im Winter hier auf dem Schiff gewohnt.
5: Soll einmal um die Welt gehen.
6: Na, wir bleiben hier.
3: Und er sorgt dafür, dass es nicht schon an der Hafenkante scheitert. Robby Dehnhardt ist Hafenmeister in Lauterbach auf Rügen. Im Frühjahr ist es besonders stressig, denn jeder will als Erster im Wasser sein.
7: Hallo.
3: Noch schnell streichen, das möchte dieser Eigner.
7: Also wenn der Kran sich bewegt, sollte da keiner unterstehen, schon gar keiner von den Gästen.
3: 400 Sommerliegeplätze hat der Hafen. Auf einem Platz liegt das knapp 15 Meter lange Segelboot von Familie Haupthoff. Seit 2 Jahren leben sie hier auf dem Schiff. Die Wohnung gekündigt. Im September soll es für die Familie samt Katze und Boot auf große Reise gehen.
4: Griechenland, Italien und dann mal gucken, wo es uns hin verschlägt. Wo ist ja auch mal wettertechnisch abhängig. Wir sind jetzt nicht so die Hardcore-Segler, also so auf Stürme und so haben wir nicht so Lust. Und wo es uns gefällt, dann wollen wir bleiben.
3: Sie möchten im Ausland vom Schiff aus ihren Jobs nachgehen. Robby Dehnhardt fühlt sich auf Rügen wohl. Vor etwa 20 Jahren ist er vom sächsischen Zwickau auf die Ferieninsel gezogen. Arbeitet dort, wo andere Urlaub machen.
8: Der liebste Spruch der Gäste ist ja hier vor den Damen im Büro. Ach, haben Sie einen schönen Arbeitsplatz? Was machen Sie hier den ganzen Tag? Nicht aus dem Fenster schauen. Geht mir ja ähnlich. Ich genieße das kurz mal und dann geht es natürlich weiter. Ne?
3: Zum Beispiel den Bootsbesitzern wertvolle Tipps geben. Diese Berlinerin arbeitet an ihrem knapp 50 Jahre alten Boot. Sie plant eine Weltreise. 3 Jahre möchte die Architektin mit ihrem Freund unterwegs sein. Vor allem unten am Schiff gibt es noch viel zu tun.
5: Das Unterwasserschiff muss noch fertig gemacht werden. Da kommt noch Anti-Fouling drauf, also Bewuchsschutz. Und oben das Tickdeck ist noch ziemlich marode.
3: Über den Atlantik soll es mit dem Zweimaster in die Karibik gehen. Sehr viel Segelerfahrungen haben Sie und Ihr Freund nicht.
5: Es wird auf jeden Fall aufregend.
3: Mit diesen Booten ist an solche Reisen nicht zu denken. Robby Dehnhardt sieht auf dem Schiffsfriedhof nach dem Rechten.
8: Wie man hier erkennen kann, der Eigner hat eben wirklich keine Zeit für sein Boot. Draufsetzen und Boot fahren ist das eine. Ist ein Holzboot, ist es noch viel krasser, auf Deutsch gesagt. Ne? 1 Stunde segeln, 10 Stunden arbeiten.
7: Kann's losgehen. Saisonstart.
9: Am Kran wartet schon das nächste Boot. Da

0: darauf, von Robby Dehnhardt ins Wasser gelassen zu werden.
1: Lass die Jungs das mal machen. Wenn die dann rausgefahren sind, dann geht das sicher nicht passieren.
0: 180 Schiffe hat er in diesem Frühjahr schon geschafft. Einige kommen noch dazu. Und spätestens im Herbst kehren sie auch fast alle wieder zurück in den Hafen Lauterbach.
2: Tja, und da sind wir doch direkt beim Wetter. Schauen wir drauf, Claudia. Nicht nur die Segler unter uns werden sich auf das lange Pfingstwochenende freuen können.
3: Nein, weil es wird wirklich mal alle Tage sonnig, sogar bis Dienstag nach Pfingsten. Also Wetter wie aus dem Bilderbuch. Dazu wird es auch direkt heiß und sehr sonnig. Im Norden haben wir es morgen und übermorgen noch mit dichteren Wolken zu tun. Hier eben das Wetter für Hamburg. Morgen 29 Grad, ein paar dichtere Wolken. Sonntag auch noch so ein paar Restwolken. Der Montag wird ausgesprochen sonnig mit 27 Grad. Und Dienstag, Mittwoch hängen dann ein paar mehr Wolken rum. Und die Temperatur liegt meist Dienstag noch bei 24. Mittwoch bei 20 Grad, es bleibt aber trocken. Im Süden ist es sogar noch ein bisschen sonniger, denn über den Nordwesten zieht jetzt morgen übermorgen so eine schwache Kaltfront mit etwas dichteren Wolken und ganz vereinzelten Tropfen. Im Süden dagegen Sonne pur, Karlsruhe 32 Grad morgen, Sonntag 32, Montag sogar 33 Grad, Dienstag 33 Grad und Mittwoch dann ein paar Wolkenfelder und dazu Höchstwerte um 30 Grad. Auch in den Nächten wird es etwas weniger kühl sein, aber es kühlt sich doch noch ordentlich ab, dass man mal gut durchlüften kann. Jetzt in der Nacht haben wir es schon mit ersten etwas dichteren Wolken im äußersten Nordwesten zu tun. Die ziehen herein, werden sich dann morgen vor allen Dingen über die Nordseeküste, Schleswig-Holstein, dann weiter Richtung Mecklenburg-Vorpommern ausbreiten. Wenige Tropfen sind dabei, am ehesten über den friesischen Inseln und Richtung Schleswig-Holstein. Das ist dann aber vor allen Dingen auch am Sonntag noch zu spüren. Richtig viel wird es nicht sein und kräftiger regnen sowieso schon mal nicht. Sonst für alle viel Sonne und Temperaturen, die in der Nacht zurückgehen auf Werte von meist 15 bis 10 Grad. In so mittleren Höhenlagen wie im Bergischen in Nordrhein-Westfalen, da haben wir sogar in den Hochlagen 17 Grad. Das ist eine Inversionswetterlage, das heißt, gerade in den höheren Lagen ist die Luft besonders mild. Temperaturen morgen Nachmittag. An der Küste noch recht angenehme 21 bis 24 Grad, sonst wird es schon richtig heiß. 29 bis 32 Grad. Verbreitet. Das heißt, keine großartigen Unterschiede zwischen Südwest und Nordosten. Auch die kommenden Tage bringen viel Sonne. Am Sonntag noch mal ein paar dichtere Wolkenfelder, die sich weiter nach Süden verlagern. Das sind aber eher so Quellwolken und auch mal kompaktere Schleierwolken. Höchsttemperaturen dazu 21 Grad im äußersten Norden, im Südwesten 33 Grad. Montag dann für alle 25 bis 33 Grad. Und dazu Sonne pur und zwar von früh bis spät.
2: Na dann, auf ins Pfingstwochenende. Claudia, vielen Dank für diese sonnigen Aussichten. Und das waren die Tagesthemen am Freitagabend.
4: Und hier im Ersten geht's jetzt weiter mit einer Folge Polizeiruf 110.
2: Wir sind dann morgen Abend wieder für Sie da.
4: Direkt im Anschluss an das DFB-Pokalfinale München gegen Stuttgart.
2: Bis dahin.
4: Tschüss.
2: Und bleiben Sie zuversichtlich.

Der kürzeste Weg zwischen zwei Menschen ist eine Geschichte. Das ist ein alter Satz. Ernest Hemingway soll den mal gesagt haben. Aber er ist immer noch wahr, finde ich. Er gilt bis heute. Und er passt ganz perfekt zu diesem Abend hier heute, der voll sein wird von Geschichten, die Türen öffnen und Menschen mit unterschiedlichsten Lebensrealitäten und Herkünften verbinden. Und damit sage ich ganz offiziell herzlich willkommen zum Europäischen Civis Medienpreis für Integration und kulturelle Vielfalt.

Wie schön. Herzlich willkommen. Herzlich willkommen an alle hier im Saal in Berlin und selbstverständlich auch herzlich willkommen an alle, die uns über die unterschiedlichsten Bildschirme von zu Hause oder unterwegs gerade zusehen. Ich bin Mona Amesian, freue mich ganz doll, heute wieder durch diesen besonderen Abend hier führen zu dürfen, der auch deshalb besonders ist, weil er uns vielleicht noch mal so ein bisschen klarer macht als sowieso schon, dass es gar nicht so selbstverständlich ist, dass wir uns alle hier in so einem feierlichen und vor allem auch so einem entspannten Rahmen treffen. Für viele Menschen auf der Welt war oder ist das undenkbar. Einige von ihnen werden wir heute auch kennenlernen in unseren nominierten Beiträgen. Es sind die Besten aus über 800 Einreichungen, 100, das wäre es ja auch noch, sind über 800 Einreichungen und diejenigen, die diese Videos, Audios, Filme, Serien, Podcasts produziert haben, die sitzen hier vorne in den ersten Reihen, das sind unsere Nominierten. Das ist euer Abend hier und das hier, bitte jetzt richtig laut, ist euer Applaus.

Ja. Es liegt Spannung in der Luft hier, das kann man so richtig spüren, denn noch weiß niemand, der heute hier ist, wer mit einem Preis nach Hause gehen wird, wer also die Auswahlkommission und Jurys am meisten begeistern konnte. So viel kann ich an dieser Stelle schon mal sagen. Auch in diesem Jahr ist wieder ganz schön heftig und leidenschaftlich diskutiert worden und deshalb bitte an dieser Stelle einmal einen ganz großen Danke-Applaus an alle, die in diesen Auswahlrunden dabei waren.

0: Wir sind auch in diesem Jahr wieder hier zu Gast auf dem Festival für die digitale Gesellschaft, auf der Republika. Und das Motto der diesjährigen Republika lautet: Never gonna give you up. Also ich werde dich niemals aufgeben. Es ist ein sehr schönes Motto. Es passt vor allem aber auch sehr, sehr gut zum CIVIS-Preis, weil der seit jeher genau dafür steht. Für Zusammenhalt, für Vielfalt, für Solidarität, vor allem aber auch für Menschen, die genau hinsehen, wo all das schon existiert, vor allem aber auch, wo es noch fehlt oder wo es sogar ins Gegenteil umschlägt, in Rassismus, in Antisemitismus, in Antiziganismus, in Extremismus, in Hetze, in Hass auf die Demokratie. Und ich glaube, wir alle spüren das gerade, gefühlt an jeder Ecke. Politische Konflikte verhärten sich, gesellschaftliche Debatten auch, demokratische Werte geraten immer, immer mehr unter Druck. Und genau deshalb braucht es diese Geschichten, die verbinden, womit wir wieder bei Herrn Hemingway wären vom Anfang und bei unseren Nominierten. 34 Beiträge gehen hier heute ins Rennen um den CIVIS-Preis. Alle beschäftigen sich mit wirklich großen, großen Themen. Viele von ihnen, das werdet ihr merken, sind hart. Aber jetzt kommt direkt der beste Beweis dafür, dass auch beides nebeneinander funktioniert. Ernsthaftigkeit und Unterhaltung. Manchmal sogar in einer Geschichte, auf jeden Fall aber in einer Preiskategorie. Und diese erste Kategorie, der wir uns jetzt zuwenden, die ist direkt eine besondere, denn sie ist ein Publikumspreis. Das bedeutet, ihr alle konntet mitentscheiden, welcher der Filme, von denen wir jetzt hier Ausschnitte sehen werden, euch am meisten berührt und bewegt hat, als ihr wieder raus wart aus dem Kinosaal.
1: Ukrainische Flüchtlinge sind heiß begehrt, aber die Syrer werden sie sicher auch ins Herz schließen.
2: Küche, kochen wir beide.
3: Sie wollen mir meine Arbeit wegnehmen.
2: Nein, ich helfen, weil sie sind Nieten.
4: Zwei syrische.
5: Noch drei.
4: Ist gut.
6: Papa, warum warst du in Auschwitz?
7: Hast du Menschen ermordet? Hast du Menschen gefoltert?
8: Ah! Ihr Krieg ist noch nicht vorbei!
9: Du bist mein einziger Sohn und du glaubst all die Lügen, die man über mich verbreitet.
10: Hallo, Tawarek, der Al-Ahmar, Ramallah, Dafel, Garbi, Amar, Maak, Tfaddal. Inti, schiss mit Eile, schiss mit Kamel.
11: Hallo, Inti, und wen kunt du mal bad?
12: Kunt Ahmed.
13: كيفهم كله طلعوا من التمندك هيك راح ياخذهم مشان يطلعوه للبيت
14: دول كانوا احسن مسافرين عنا انقصفوا
15: Rüst in 50 Kilometer vor Berlin.
16: Wie ist denn deiner Mutter?
17: Seitdem der Führer tot ist, will sie nichts mehr essen. Nur noch Weißbrot mit Butter und Honig.
18: Meine Eltern haben sowas nicht getan.
19: Glaubst du etwa wirklich, dass du mit Theater die Welt rettest?
20: Ganz genau das glaube ich. Alles, was ich schreibe, ist inspiriert vom realen Leben. Was ist denn los?
21: Wir wurden suspendiert. Wir alle.
22: Wenn eine Idee kein Verbrechen ist, dann ist es auch kein Verbrechen, sie zu äußern.
23: Heribert, wäre das nicht eine nette Geste, wenn wir für die Mitglieder mit türkischem Migrationshintergrund auch einen zweiten Grill dazu holen?
24: Das braucht's wirklich nicht.
25: Wir grillen hier seit es den Club gibt, Schweinewurst auf einem Grill.
26: Jawohl, bist du beleidigt?
24: Ich bin nicht beleidigt.
27: Vielleicht bin ich einfach ein bisschen sensibler bei der Verwendung von deutscher Sprache.
24: Ich kann übrigens auch Deutsch und ich bin nicht beleidigt.
27: Ey, sorry, ich wollte dich nicht beleidigen.
24: Ich bin nicht beleidigt.
0: Das waren sie, die Nominierten für den CIVIS Cinema Award in diesem Jahr und an wen ihr den vergeben habt als Publikum, das voten durfte. Das erfahren wir jetzt von unserer Laudatorin für diesen Abend. Es ist wirklich verrückt, weil vor einem Jahr standen wir zwei schon hier, aber da habe ich ihr einen Preis vergeben. Da war sie gerade 24 Jahre alt, hat einen wirklich unfassbar guten Film gemacht. Freiheit im Herzen, der mir sehr, sehr im Kopf geblieben ist. Genauso wie ihre Stimme, die habe ich auch immer im Kopf, denn ich bin ein riesen Patterson-Fan. Und sie spricht in den Kinofilmen von Patterson und Findus den Findus, was wirklich der coolste Job der Welt ist, finde ich. Sie steht aber auch selbst als Schauspielerin vor der Kamera, hat zum Beispiel mitgespielt in der Serie Para, wir sind King. Die hat 2021 den Deutschen Fernsehpreis gewonnen. Und heute wird sie mit mir zusammen auf dieser Bühne ein paar Preise vergeben. Ich freue mich sehr, dass du dabei bist. Roxana Samadi. Komm gerne noch mal hier zu mir. Roxana, lass uns noch mal kurz quatschen, weil für mich ist es wirklich ein totales Déjà-vu gerade. Ich habe mich gefragt, als ich dich da so habe sitzen sehen, ist es für dich auch so oder fühlt es sich jetzt komplett anders an, in dieser neuen Rolle hier zu stehen?
1: Nein, es fühlt sich an, als wären wir vor 2 Wochen erst hier gewesen. Und ich glaube, ich bin genauso aufgeregt wie die Nominierten. Aber ich freue mich wahnsinnig, dass ich heute mit dir ehren darf, weil ich natürlich weiß, wie sich das gerade anfühlt.
0: Ja, eben. Du bist ja wirklich, also wenn es eine weiß, dann du, ja? Und ich habe es gerade schon gesagt, du hast den Young Sea Award gewonnen im vergangenen Jahr. Da kommen wir natürlich später auch noch hin zu der Kategorie. Und zwar für Freiheit im Herzen. Ein Film, in dem es um Frauen geht in der iranischen Diaspora, also die den Kampf für Freiheit im Iran von hier aus unterstützen. Und wenn wir jetzt das Jahr zurückdenken und das Stichwort Iran im Kopf haben, da ist natürlich sehr, sehr viel passiert in diesem Jahr, vor allem in den vergangenen Monaten. Wenn du das erzählen magst, wie hast du die erlebt als iranisch-deutsche Frau?
1: Es ist verrückt, weil vor einem Jahr stand ich hier und habe über meine beiden Heimaten gesprochen, über Deutschland und den Iran und über den Schmerz, den ich fühle und über die Menschlichkeit, die ich mir wünsche, egal ob wir über Iran sprechen, über die Ukraine, über Deutschland, über Gaza. Mhm. Und jetzt stehe ich in einem Deutschland, in dem die AfD nach Umfragen die stärkste Partei ist und blicke auf einen Iran, was nicht nur von einer Seite angegriffen wurde, nämlich von der eigenen Regierung, sondern auch von außen, von den USA und Israel. Ich habe Tanten dort, die mich fragen, ob ich glaube, dass ich sie jemals wiedersehen werde. Und es fühlt sich merkwürdig an. Es fühlt sich fast auswegslos an. Mhm. Umso glücklicher bin ich, dass wir hier heute so tolle Beiträge auszeichnen von Menschen, die mutig sind, die eine Haltung haben, die sich positionieren und die daraus kreieren und uns einen kleinen Hoffnungsschimmer geben und uns erinnern, dass wir doch zueinander finden können.
0: Und umso glücklicher sind wir, dass du hier bist und das machst du aus dem pinken Umschlag schon in der Hand. Das werden wir heute ein paar Mal sehen und darfst jetzt das erste Mal zur Tat schreiten und uns erzählen, wer den CIVIS Cinema Award in diesem Jahr bekommt.
1: Der CIVIS Cinema Award 2026 geht an den Film Extrawurst und damit an den Regisseur Markus H. Rosenmöller und den Produzenten Robert Martiniak. Herzlichen Glückwunsch.

0: Ja. Es gucken sich alle um. Die beiden sind nicht da. Tatsächlich, wir haben es versucht hinzubekommen, aber wahrscheinlich wird es der eine oder die andere wissen. Wir haben gerade so eine kleine, winzig kleine Konkurrenzveranstaltung in Cannes. Da tummeln sich die Filmschaffenden dieser Welt und so auch Markus H. Rosenmüller und Robert Maciniak. Aber ich bin mir ganz, ganz sicher, wenn Sie das hier sehen werden, wird die Freude groß sein. Das hier ist euer Preis, den schicken wir euch zu. Ich sage an dieser Stelle nochmal herzlichen Glückwunsch und das ist nochmal euer Applaus. Und damit lösen wir tatsächlich auch schon den Blick von der ganz, ganz großen Leinwand und senken ihn auf den Bildschirm, den wir alle in der Hand halten und das ständig. Ich glaube, wir fühlen das alle, dass wir manchmal einfach ellenlang durch absoluten Mist scrollen. Ich denke mir dann immer, was ist mit meinem Algorithmus kaputt, dass der denkt, ich möchte jetzt 3 Minuten lang sehen, wie, keine Ahnung, eine Hydraulikpresse einen Ball, einen Gummiball zerdrückt und dann frage ich mich, was ist falsch mit meinem Kopf, dass der sich das auch noch angucken möchte. Das sind die schlechten Tage. Die guten Tage gibt es aber auch, da ist unser Feed unser Freund, ja, da zeigt er uns Beiträge und Filme an, Videos an, Filme. Eher weniger, eher kurze Videos, bei denen wir das Gefühl haben, boah, da rührt sich irgendwas in mir, das inspiriert mich, das berührt mich. Vielleicht auch deshalb, weil sie gesellschaftliche Wirklichkeit unterm Brennglas verhandeln. Und genauso ist es auch bei den Nominierten für den CIVIS Social Media Award.
1: Sie sagen alle, Inder stinken. Und genau deswegen habe ich es früher gehasst, wenn bei uns zu Hause tamilisch gekocht wurde. Ich habe mein Zuhause früher abgeschlossen, weil draußen hat all das, was zu Hause war, gar nicht akzeptiert. Wir waren zu laut, zu bunt, einfach zu viel. Sei es unsere Gewürze, unsere Kleidung, unsere Musik, es war zu anders. Und heute sitze ich in meinem Lieblingscafé, schaue mir die Karte an und sehe Chai Latte. Zubereitet mit den gleichen Gewürzen, nach denen auch meine Oma riecht. Und wegen denen Leute im Bus früher die Nase gerümpft haben, wenn sie vorbeigelaufen ist. Kurkuma. Damals peinlich, sogar ein bisschen eklig. Heute ein 30-Euro-Supplement für, was weiß ich, gute Haut, gute Haare, was auch immer man hinten drauf schreiben will. Ich zeige mit den Fingern nicht auf die Leute, die Chai Latte lieben. Aber ich kann nicht verhindern, dass es sich jedes Mal anfühlt wie ein Stich in meinem Herzen, dass das, was an mir oder an meiner Oma zu viel war, heute zum Trend geworden ist. Nur halt ohne uns.
2: Sie nennen sich Pedo-Hunter und sind in der ganzen Schweiz aktiv. Online geben sie sich als Minderjährige aus und versuchen so, mutmaßliche Pädokriminelle in die Falle zu locken.
3: Uns geht es mehr um den Schutz der Kinder.
4: Also, es geht euch nicht auch darum, zum jemanden zusammenzuschlagen?
3: Nein. Wir wollen sie darauf aufmerksam machen, dass wir unterwegs sind und dass wir sie finden.
4: Wenn man in die Kommentarspalte von diesen Videos geht, merkt man relativ schnell, da geht es nicht nur um Kinderschutz.
5: Man findet vermehrt Codes und klare Zeichen aus der rechten Szene, wie zum Beispiel 88, wo für Heil Hitler steht.
4: Also bist du rechtsradikal?
3: Rechtsradikal würde ich jetzt nicht behaupten.
4: Hinter einem Pädohunter stecken vor allem Leute, die Gewalt ausüben und für das eine Legitimation suchen. Und ich finde es auch recht heftig, wie offen da rechtsextreme Aussagen austauscht werden.
6: Was für ein blöder Tag. Oh, eine Deutsche. Okay, lächeln. Nicht, dass sie denkt, dass ich gefährlich oder kriminell bin. Oh, wow, sie ist aber hübsch. Oh nein, guck nicht so. Nicht, dass sie denkt, dass ich rassistisch bin. Okay, Lisa, zeig, dass du tolerant bist. Vielleicht denkt sie ja, dass ich ein unterdrücktes, ungebildetes Kopftuchmädchen bin. Soll ich ihr sagen, dass ich Freunde mit Migrationshintergrund habe? Vielleicht denkt sie, ich kann kein Deutsch. Oh, wie gerne ich ihr beweisen würde, wie gut ich Hochdeutsch spreche. Okay, ich darf sie auf keinen Fall fragen, wo sie herkommt. Soll ich was Nettes über ihre Kultur sagen? Oder ist das dann wieder komisch? Komm, zeig ihr, wie integriert du bist. White People Stimme on Büschner. Sag einfach Hallo. Lüchen. Oder doch eher Mahlzeit. Servus. Moin. Okay, nein, das ist too much. Okay, lächel einfach, damit sie weiß, wie sehr ich sie wertschätze. Mann, sag einfach Hallo. Hallo. Salam alaikum.
0: Also, ihr habt es gesehen, all diese Videos zeigen, dass Social Media viel, viel mehr sein kann als ja, belangloses Rumgescrolle. Und jetzt, Roxana, darfst du verkünden, an wen der CIVIS Social Media Award geht?
7: Der CIVIS Medienpreis 2026 in der Kategorie Social Media geht an wie Medien und Politiker die deutsche Gesellschaft spalten von Büschra Seyed. Herzlichen Glückwunsch.
0: Da ist er. Bitte schön. Herzlichen Glückwunsch. Ja, alles gut. Wir hören uns jetzt einmal noch zusammen an, was die Jury über dein Video gesagt hat, warum sie sich dafür entschieden hat, dir diesen Preis zu verleihen. Und Roxana liest uns die Jurybegründung nochmal vor.
7: Die Jury begründet. Hier wird ein ernstes Thema, Stereotype und Vorurteile, effektvoll und gekonnt mit humoristischer Leichtigkeit behandelt. Der innere Monolog zweier Frauen im Gegenschnitt, inhaltsreich, handwerklich versiert, packend von Anfang bis Ende. Ein Beitrag, der auf unterhaltsame Weise sehr nachdenklich macht.
8: Dankeschön, vielen, vielen Dank. Ich bin gerade super aufgeregt.
0: Lass dich feiern. Bleib noch kurz eine Minute hier. Du bist ja so cool, das ist wirklich ein Video, da habe ich gestoppt. Ich habe es tatsächlich gesehen, zusammen mit mittlerweile fast 3 Millionen Menschen. Wahnsinn. Also wir haben es gesehen, wir sehen diese beiden Frauen immer im Gegenschnitt und hören ihre inneren Monologe. Weißt du noch, aus welcher Situation heraus du die Idee hattest dafür?
8: Tatsächlich ja. Ich habe mich selbst immer dabei erwischt, wie ich mich in eine Schublade gesteckt habe, noch bevor es jemand anderes tun konnte. Und ich glaube, diese Unsicherheit haben sehr viele von uns durch Medien, durch Politik. Und daher stammt die Inspiration einfach auch von mir selbst.
0: Und ich habe es gerade gesagt, es haben unglaublich viele Menschen gesehen und auch geliked. Ich bin mal durch die Kommentare gegangen, irgendwie fast 1500 Kommentare. Die allermeisten feiern es total, teilen auch ihre eigenen Erfahrungen. Und es war ganz bereichernd und cool, das zu lesen. Es gab dazwischen aber auch Kommentare wie so ein Bullshit. Irgendwann müssen die Deutschen sich entschuldigen, dass sie deutsch sind. Oder warum müsst ihr euch immer so stark in den Vordergrund stellen? Vielleicht solltet ihr mal Videos machen, wie dankbar ihr seid, in Deutschland leben zu dürfen. Was natürlich dann der absolute Gegenpart ist. Wie gehst du damit um? Du bist ja Chefin auf deinem Kanal.
8: Ich lasse solche Kommentare immer stehen. Also ich versuche da nichts zu verstecken und ich versuche auch da aus Hate was Positives zu machen. Manchmal greife ich das auf und mache neuen Content, aber eher soll das Video nicht dazu anregen, sich zu entschuldigen für irgendetwas, sondern eher Menschen animieren, miteinander zu reden, statt übereinander zu reden.
0: Und ganz genau deshalb hältst du diesen Preis in den Händen. Herzlichen Glückwunsch nochmal.
8: Dankeschön.
0: Für Schleswig.
8: Danke.
0: Toll. Danke dir. Ja, soziale Netzwerke, die leben vom Verkürzen und von vielen schnellen Pointen. Diejenigen, die genau das Gegenteil suchen, die sind richtig in unserer nächsten Kategorie. Denn da ist ganz, ganz, ganz viel Raum für Geschichten, für Hintergründe und für Zusammenhänge. 6 Dokumentationen sind in diesem Jahr nominiert für den CIVIS Video Award in der Kategorie Information. Alle beschäftigen sich mit ganz, ganz bewegenden Realitäten, werden wir gleich sehen. Es geht um anti-asiatischen Rassismus in Deutschland, um ein Krankenhaus im sudanesischen Bürgerkrieg, um Reporter unter Bomben in Gaza, um einen Lehrer in Russland, der heimlich in den Widerstand geht, ein Kind, das die Gefängnisse des IS überlebt hat und Menschen in Hanau, die auch 6 Jahre nach dem rassistischen Angriff dort immer noch kämpfen.
9: Am Anfang hörten wir Flugzeuge, den Gegenangriff auf Gaza.
10: Adel, geh zurück.
9: Wir berichteten die ganze Nacht, bis zum frühen Morgen. Die Schließung der Grenzübergänge und das Einreiseverbot für ausländische Journalisten in den Gazastreifen bedeutete, dass die ganze Verantwortung auf uns lag.
10: Durch die Berichterstattung über den Krieg glaubten die Menschen, dass die Presse Druck auf Israel ausüben und das Blutvergießen stoppen könne. Die Menschen glauben der Presse überhaupt nicht mehr.
11: Ich bin in den Nuba-Bergen geboren, eine Region, die nur Krieg kennt. Seit 1998 arbeite ich bei der Organisation Kap Anamur. Der erste Arzt, den ich hier traf, war Dr. Sebastian. Er sagte, ich solle ihm

0: hat. Gut, dass die Hebamme uns rechtzeitig gerufen hat. Das war knapp. Was die Zukunft angeht, sehe ich keinen Grund zur Hoffnung, weil der ständige Krieg an uns frisst, bis wir sterben.
1: Ich habe beschlossen, eine militärische Spezialoperation durchzuführen.
2: Wir müssen die Kinder dazu bringen, patriotische Lieder und Reden vorzutragen. Und du musst das filmen.
3: Also nahm ich eine Propagandastunde nach der anderen auf.
4: Die Staatspolitik in der Ukraine wird bestimmt von Radikalen, Nationalisten und Neonazis.
5: Nein zum Krieg. Ich wünschte, ich könnte so mutig sein wie sie. Bin ich aber nicht. Unsere Stundenpläne sind mit militärischer Propaganda gefüllt. Liebe fürs Vaterland bedeutet zu sagen, wir haben ein Problem. Eines Tages stand ein Polizeiauto vor meinem Fenster.
6: Mein weißer Freund wurde gefragt, wo man denn so eine hübsche Freundin in Thailand finden würde.
7: Meinem Ex-Freund war es wichtig, dass ich unterwürfig im Bett bin.
8: Dass er mir dann auch von seiner Lieblingspornodarstellerin erzählt hat, wie so eine Art Trophäe, dass ich das halt auch alles hatte, wie die Frauen, die er sich angeschaut hat.
9: Wenn ein weißer Mann allgemein sagt, er will nur mit asiatischen Frauen Sex haben, liegt der Verdacht nahe, dass er nur auf der Suche ist nach einer Projektionsfläche.
10: Wenn Frauen erstmal als passiv, willig, gefügig, super sexuell gelten, dann spielt das gar keine Rolle mehr, was sie dann eigentlich wirklich wollen.

0: Ich wurde jedes Wochenende auch von der Polizei gestoppt und auf Drogen oder auf Alkohol oder was auch immer kontrolliert. Und da war ich 12. Und das war eine gewisse Form von Alltagsrassismus, die irgendwann zur Normalität wurde.
1: Warum waren wir Opfer dieses Völkermordes? Die Araber der ISIS haben uns gefangen genommen und nach Syrien verschleppt. Wir haben unsere Reichen seit 2015 nicht mehr gesehen. Viele sind zurückgekehrt, aber meine Schwester nicht.
2: Ich möchte auch so ein T-Shirt mit Reichens Foto.
1: Jemand kam auf mich zu. Hallo Rashid, wie geht es dir? Und rate mal, wer das war. Einer der ISIS-Gefängniswärter. Nach diesem Hallo Rashid war mir klar, ich muss weg von hier.
3: Fatih Saracoğlu!
4: Fatih Saracoğlu!
3: Ferhat Unvar!
4: Ferhat Unvar!
3: Hamza Kurtovic!
4: Hamza Kurtovic!
3: Said Nesar Hashemi!
4: Said Nesar Hashemi!
3: Willi, wie are you?
5: Ich heiße Peter Minnemann und habe den Anschlag in Kerstadt überlebt, während meine Freunde starben. Wie konnte es sein, dass die Polizei erst eine Stunde nach den tödlichen Schüssen vor dem Haus des Täters ist?
6: Bundespräsident Frank-Walter Steinmeier hat vor einem Jahr von der Bringschuld des Staates gegenüber den Angehörigen gesprochen. Heute muss ich sagen, diese Bringschuld ist noch nicht erfüllt.
7: Seit den 80er, 90er Jahren sind so viele rassistische Morde passiert in Deutschland. Ich bin sicher, die Morde in Hanau wären nicht geschehen, wenn daraus gelernt worden wäre. Was haben wir euch getan? Warum hasst ihr uns?

Also, wir fühlen es, glaube ich, gerade alle nach, ich glaube, es waren jetzt so 5,5 Minuten, hat man eigentlich erstmal das Gefühl, kurz schlucken und durchatmen zu müssen. Aber natürlich sitzen jetzt hier auch mindestens 6 Personen, die klopfende Herzen haben. Deswegen, Roxana,

0: An wen geht der Preis?
1: Der Civis Media Award in der Kategorie Information geht an Mr. Nobody Against Putin und damit an David Borenstein und Pavel Talankin.
0: So, David, dein Preis und natürlich auch einen ganz herzlichen Gruß an Pavel Talankin, der heute nicht hier sein kann, aber es ist natürlich genauso sein Preis, beziehungsweise sein Preis steht hier, der wird ihn erreichen. Und jetzt hören wir uns zusammen an, was die Jury gesagt hat zu eurem Film.
1: Die Jury sagt: Aus der Perspektive eines Lehrers entsteht ein außergewöhnliches Dokument über den Alltag im autoritären Russland. Mit Mut, Humor und großer erzählerischer Kraft zeigt der Film, wie staatliche Ideologie in den Alltag eindringt, besonders in die Welt der Kinder. Das umfangreiche, intime Bildmaterial, seine enorm kluge Auswahl und die kunstvolle Dramaturgie machen die Geschichte zugleich zu einem wichtigen Zeitdokument über eine Gesellschaft im Krieg. Herzlichen Glückwunsch.
0: David, ein Grundschullehrer in Russland, der zum Whistleblower wird, weil er dokumentiert, wie seine Schule immer mehr Teil der russischen Propagandamaschine wird. Was hat dich als Regisseur da reingezogen in diese Geschichte?
2: Die Welt sollte sehen und musste sehen, was in Russland passiert, weil wenn man dieses Bildmaterial sich anschaut und wenn man den Film schneidet, als dieses Bildmaterial zu mir kam, jeden Tag aus Russland und ich sah in Echtzeit, wie die russische Gesellschaft sich verändert. Und da wurde eine Sache mir sehr klar, nämlich, dass man eine Gesellschaft sehr schnell verlieren kann. Mit einem Augenzwinkern kann man eine Gesellschaft verlieren. In ein paar Jahren nur wurde diese Schule in Russland auf den Kopf gestellt. Nicht, dass sie 2022 perfekt war, aber Gewalt wurde normal. Alle falschen Behauptungen wurden Wahrheit. Und wenn wir nicht extrem wachsam sind, kann jede Gesellschaft die Wahrheit verlieren.
0: Und was denn? Sehr gern. Bitte. Und als ich den Film gesehen habe, habe ich gedacht, boah, was muss das für ein Prozess auch gewesen sein, weil Pascha, also Pavel, er wird auch Pascha genannt im Film, filmt ja wirklich aus dem Inneren des Systems heraus. Was hat das bedeutet auch für eure Zusammenarbeit? Das ist ja auch gefährlich.
2: Ja, das war das schwierigste Projekt, das ich je realisiert habe. Das schwierigste überhaupt. Jederzeit hätte Pascha verhaftet werden können, die Folgen dafür hier gefangen genommen zu werden, wäre schrecklich gewesen. Er hätte seine Freiheit für den Rest seines Lebens verlieren können. Es gab also sehr viel Verantwortung auf unserem Filmteam. Wir mussten ihn schützen und wir mussten seine Praktiken verbergen. Aber es war immer noch ein großes Risiko, das wir eingegangen sind. Und wir verdanken, müssen Pascha danken, dass er dieses Risiko eingegangen ist.
0: An ganz, ganz vielen Stellen wurde dieser Film schon ausgezeichnet und gesehen. Ihr habt zum Beispiel den Oscar gewonnen für die beste Dokumentation. Gleichzeitig gibt es auch Kritik, muss sagen, vor allem aus Russland, vor allem in die Richtung, dass Kinder nicht mit ausreichend Einverständnis und Zustimmung der Eltern gefilmt worden sein sollen. Was sagst du dazu?
2: Ich denke, was wirklich wichtig in einem solchen Film ist, ist, niemand individuell Entscheidungen zu überlassen. Von Anfang an hatten wir den Vorteil, mit einem großen Team von öffentlichen Rundfunkleuten zu arbeiten, insbesondere der BBC, die von sehr frühen Zeitpunkt an mit dabei war. Und dann sind wir ihren Richtlinien gefolgt und sie haben entschieden, dass die journalistischen Verdienste und das, was gezeigt werden muss in Russland, wichtiger war als die Zustimmung der Eltern. Und außerdem, Zustimmung in Russland für ein solches Projekt zu gewinnen, selbst wenn man Zustimmung hätte, würde dann diejenigen in Schwierigkeiten bringen, die die Zustimmung erteilt haben. Denn die müssen dann ja sagen, sie hätten dem Film zugestimmt. Eine unmögliche Situation. Wenn man die Zustimmung hat, muss man immer noch sagen, wir haben keine Zustimmung.
0: Und deswegen auch so beeindruckendes Projekt, ein beeindruckender Film. Vielleicht noch zum Schluss ganz kurz. Was hast du für dich aus diesem gesamten Prozess gelernt? Über Russland, aber vielleicht auch insgesamt.
2: Was ich mit nach Hause genommen habe, sind die Werte, eine starke Unterstützung von

0: Institutionen hinter im Rücken zu haben beim Filmemachen. Es ist kein Zufall, dass Pascha aus Russland und ich aus Amerika diesen Film in Europa gemacht haben. Hier im Civis-Preis schauen Sie sich die Unterstützer an, dann sehen Sie viele öffentlich-rechtliche Medien. Es gibt so wenige Institutionen in Russland, aber auch immer weniger in Amerika, die schwierige Geschichten und politische Geschichten unterstützen. Es liegt auf der Hand, dass wir diesen russischen Autoritarismus zurückweisen müssen. Aber es ist auch immer klarer erkennbar, dass wir auch den amerikanischen Stil zurückweisen müssen, diese Silicon Valley-Werte. Also Californication muss vermieden werden, denn keines dieser Systeme ist gut dabei, Medien zu schaffen, die Menschen zusammenbringen und die Demokratie stärken und die Werte fördern, die wir alle brauchen, die gefördert werden müssen in einer Zeit, wenn die Welt in Flammen steht. Das nehme ich mit nach Hause. Und jetzt nimmst du sogar einen Preis mit nach Hause. Ja, vielen Dank. Und herzlichen Glückwunsch zu allen hier. Es ist meine große Ehre, mit euch allen hier zu sein.
1: Woher kommt eigentlich der Dönermann? Was ist passiert seit Merkels großem Satz, wir schaffen das, vor über 10 Jahren? Warum gibt es eigentlich so viel Gewalt im Amateurfußball? Was steckt hinter dem Internettrend Slavic Girls Be Like? Und wie hat sich das Leben ostdeutscher Frauen nach der Wende verändert? All das sind ganz zentrale Fragen in richtig guten Podcasts, die im vergangenen Jahr erschienen sind. Und die sind so gut, dass die Civis-Jury gesagt hat, die werden nominiert für unseren nächsten Publikumspreis. Denn auch in dieser Kategorie konntet ihr alle abstimmen, welcher der folgenden Podcasts, in die wir jetzt kurz reinhören, nicht mehr nur in ganz großen Anführungsstrichen richtig gut ist, sondern ab sofort auch ausgezeichnet.
2: Die erste Essen im Flugzeug, das war Bockwurst und Senf. Senf habe ich noch nie gesehen und stink wie Babykacke und sieht auch so aus.
3: Mai kommt als vietnamesische Vertragsarbeiterin in die DDR. Gerade als sie sich eingelebt hat, fällt die Mauer. Sie haben Angst, nach Vietnam zurückgeschickt zu werden. August 1992, Rostock-Lichtenhagen. Hunderte Menschen werfen mit Steinen und rufen rassistische Parolen wie Deutschland den Deutschen, Ausländer raus.
2: Ich sehe nur, in meine Kantine ist Stein geworfen. Das war richtig schlimm.
3: Mai weiß nicht, wie es weitergehen soll.
2: Wir haben gedacht, versuch was Neues anfangen.
3: 2001 lässt sich Mai zur Steuerfachangestellten weiterbilden.
2: Und da habe ich geschafft.
4: Erschreckende Bilder aus dem deutschen Amateurfußball.
5: Wir haben jemanden getroffen, der sich mit Gewalt im Amateurfußball echt gut auskennt, weil er es selber schon erlebt hat. Ansar. Ansar hat afghanische Wurzeln. Er meldet sich für einen Schiedsrichterlehrgang an.
6: Es gibt Mannschaften, wo du weißt, wenn es gegen die geht, gibt's Stress.
7: Vieles kommt ja auch aus dem Bereich, wo Migrationsanteil zu hoch ist.
5: So, also Ansar sagt uns gerade allen Ernstes, die Ausländer sind schuld.
8: Ich finde, dass nicht die Nationalität damit zu tun hat, sondern vor allem die soziale Herkunft.
5: Ein Spieler rennt von hinten auf Ansar zu.
9: Was?
5: Er tritt Ansar einfach voll in den Rücken. Zur Polizei wird der Spieler später sagen, das ist Fußball. Ansar fühlt den Schmerz in seinem Rücken. Aber nicht nur da ist gerade was kaputt gegangen, sondern auch ein Gefühl. Respekt.
10: Wer hat das Logo auf der Dönertüte gezeichnet? Ihr wisst schon, dieses Rote mit dem Dönermann. Die Suche nach dem Döner-Logo-Creator, die wird zu einer Geschichte über den Mut einer ganzen Generation. Es geht um GastarbeiterInnen und die Vorurteile, mit denen sie konfrontiert waren. Bei der Recherche begegnen mir die krassesten Rassismen. Mit Mitte 20 hat Ekin ein richtig großes Unternehmen. Mit einem Output von knapp 4 Milliarden Dönertüten im Jahr. Oh boy. Auch Ekin, der Dönertütenkönig, hat das Logo einfach so benutzt. Alle haben es einfach so benutzt. Wir browsen mal wieder auf der Seite des Deutschen Patent- und Markenamts. Excuse me? Da ist es einfach. Das Döner-Logo. Und einer hat ja sich in die

0: Rechte anscheinend gesichert.
1: Es gehört jemandem.
2: Es wurden automatisch alle Slawinnen zu Russinnen gemacht.
1: Das ist insbesondere deshalb problematisch, weil das Narrativ der russischen Propaganda ist.
2: Ein Narrativ, mit dem Russland im Übrigen auch seinen Angriffskrieg gegen die Ukraine rechtfertigt.
1: Die osteuropäische Frau ist zuallererst eine Figur, die so aussieht, als hätte sie einen Mann erschaffen. Schlank, mit vollem Busen, vollen Lippen. Es gibt aber auch Content, der osteuropäischen Frauen noch dazu bestimmte Werte andichtet. Haus, Mann und Kinder.
2: Zwischen all dem problematischen Content unter dem Schlagwort Slavic Girl auf Social Media gibt's aber auch immer wieder Videos, naja, die bringen einen zum Lachen.
1: Beispielsweise das Slavic Girl beim Daten, das sich von Männern gar nichts gefallen lässt. Wenn's nach mir geht, ein Stück weit Feminist Icon.
3: Sommer 2015.
4: Mehr als 1000 Flüchtlinge kommen hier am Sonntag an.
5: In Deutschland gibt es Millionen Menschen, die in der Flüchtlingshilfe waren. Und dann gibt's noch Sahar. Sahar war früher selbst Flüchtling. Im Winter 2015 bekommt sie ein Jobangebot.
6: Trauen Sie sich zu, eine Männerunterkunft mit 300 Personen zu leiten? Ich sage immer ja, weil ich mir das immer zutraue.
5: Im Januar 2016 verschärft der Bundestag das Asylrecht. Und Sahar? Sie will bei Abschiebungen helfen.
6: Ich muss es machen. Ich muss dabei sein. Ich weiß nicht warum, aber ich muss dabei sein.
5: Es ist Juni 2024. Es geht darum, ob es in Flottbek eine Flüchtlingsunterkunft geben soll oder nicht. Und Sahar? Sie will alles dafür tun, dass das Flüchtlingsheim nicht kommt.
7: Hast du eigentlich die Seiten gewechselt?
8: Nein, ich habe die Seiten nicht gewechselt.
9: All diese Podcasts haben eine Sache gemeinsam. Es sind Podcast-Reihen. Also habe ich gedacht, werde ich niemals schaffen, mir das alles anzuhören bis heute. Ich höre einfach nur die jeweils nominierten Folgen an. Ihr ahnt, was passiert ist. Ich bin wirklich bei allen so hängen geblieben, dass ich tagelang mit Kopfhörern rumgerannt bin, egal wo ich war, bis ich durch war mit allem. Deswegen kann ich jetzt an dieser Stelle mit Fug und Recht sagen, es sind wirklich alle richtig gut. Und jetzt, Roxana, kommen wir zum Adjektiv ausgezeichnet. Bitte.
10: Der CIVIS Audio Award in der Kategorie Podcast geht an. Spielabbruch macht Gewalt den Amateurfußball kaputt. Folge 1, der ganz normale Wahnsinn von Pamina Rosenthal.
9: Da ist er. Herzlichen Glückwunsch. Komm gerne in unsere Mitte. Herzlichen Glückwunsch. Herzlichen Glückwunsch. So, und auch bei euch wollen wir natürlich hören, warum die Jury den Podcast ausgezeichnet hat.
10: Die Jury sagt, eine ebenso unaufgeregte wie eindringliche, kreative Annäherung an ein wichtiges gesellschaftliches Reizthema. Die Autorin findet den Zugang zu ihren Protagonisten über Fragen, nicht durch Urteile oder gar Stigmatisierung. Im Vordergrund steht das Verstehenwollen. Herzlichen Glückwunsch.
9: Danke. Herzlichen Glückwunsch. So cool. Pamina, spielst du selbst Fußball oder wann kam die Erkenntnis, boah, vielleicht braucht das Thema Gewalt und Rassismus im Amateurfußball mal eine komplette Podcast-Recherche?
11: Also ich spiele selbst keinen Fußball, aber ich glaube, es war ein Vorteil, weil ich ganz vorurteilsfrei da reingegangen bin. Und die Idee für die Recherche kam, als ich ein paar Schlagzeilen gesehen habe, dass in Bremen eine ganze Reihe von Amateurfußballspielen abgesagt wurden. Das gab es in Bremen noch nie. Und wenn in Bremen was passiert, was noch nie in Deutschland passiert ist, was in ganz Deutschland vorher noch nicht passiert, dachte ich, da müssen wir mal hingucken. Und dann haben wir ganz schön viel gefunden.
9: Habt ihr absolut, und man merkt ganz schnell beim Hören, dass es in diesem Podcast um sehr viel mehr geht als wieder in großen Anführungsstrichen nur Gewalt. Was waren noch Themen, die für dich ganz zentral waren in diesem Prozess?
11: Also ich glaube, wir haben irgendwie als Team gemerkt, dass da einfach im Fußball wahnsinnig viel Rassismus steckt, wahnsinnig viele Vorurteile, die oft irgendwie als Grund genannt werden für Männer, die auf dem Platz ausrasten. Und da haben wir so ein bisschen hintergeguckt, haben auch jemanden gefunden, der selber gewalttätig war und das, diese Rassismuserfahrung aus seiner Sicht erzählt hat. Und das fand ich super wertvoll zu verstehen und irgendwie auch zu merken, es liegt an uns allen da irgendwie einmal auch was zu sagen, selbst wenn wir nicht betroffen sind.
9: Und jetzt nach der Recherche, wie

0: Wie würdest du selber deine Frage aus dem Titel des Podcasts beantworten? Macht Gewalt den Amateurfußball kaputt?
1: Könnt ihr auch mal sagen? Ich würde sagen, sie macht sie nicht kaputt, aber sie ist auf jeden Fall eine Gefahr. Und ja, es ist irgendwie an uns allen, da einmal drauf zu schauen und zu gucken, was wir tun können. Und wir können alle einiges tun.
0: Ich wollte gerade sagen, wer weiß, vielleicht wird dieser Podcast ja auch dafür sorgen, dass Vereine oder Verbände sich bewegen. Aber natürlich auch wir als Publikum, weil auch da muss man sich natürlich als Fußballfan an die eigene Nase fassen. Einen ganz, ganz großen Applaus und herzlichen Glückwunsch. Feiert euch als ganzes Team. Unsere Podcast-Siegerinnen und Sieger. Der Siebespreis, der erzählt traditionell nicht nur gute Storys, sondern er hat selber auch eine ganz lange Geschichte. 39 Jahre gibt es ihn schon. Und das liegt vor allem auch an Menschen, die immer da waren und die ihn tragen. Die sagen, das finden wir gut, das wollen wir unterstützen. Auf ihrem Support gründet die Zivis Medienstiftung, gründet all das hier heute, gründen aber auch andere ganz tolle Formate, wie zum Beispiel die Zivis Mediendialoge. Und wir haben gefragt, was treibt sie so an, die Förderin und Freunde von Zivis?
2: Herzlich willkommen. Das ist der beste Medienpreis der Welt.
3: Heute verleihen wir Ihnen wieder den Zivis Medienpreis
4: für Integration und kulturelle Vielfalt.
5: Heute zeigen wir Ihnen, wie bereichernd diese Vielfalt ist.
6: Ich unterstütze den Zivis Medienpreis, weil er die Bedeutung von Medien für unsere liberale und vielfältige Demokratie deutlich macht.
7: Menschen werden hier nicht in Schubladen gesteckt, sondern der Preis zeichnet genau das aus, was unsere vielfältige Gesellschaft ausmacht.
8: Zivis steht für mich für Vielfalt in der journalistischen Auseinandersetzung mit einigen der prägendsten Themen unserer Zeit.
9: Und vor allem ist gerade in der heutigen Zeit ein unabhängiger Qualitätsjournalismus sehr wichtig und da leistet Zivis einen wertvollen Beitrag.
10: Zivis steht für mich für journalistische Verantwortung in einer vielseitigen Gesellschaft und für den Mut, genauer hinzuschauen, wo andere wegsehen.
11: Zivis steht für mich für Journalismus, der hinschaut, gerade dort, wo Gesellschaft komplex wird.
12: Zivis steht für mich für Kreativität, für Relevanz und für besonderen Mut.
13: Die Geschichten, die bei Zivis erzählt werden, sind wichtig, weil sie Perspektiven eröffnen, Vorurteile hinterfragen und Geschichten zeigen, die unsere Einwanderungsgesellschaft stärken statt spalten.
14: Weil sie ganz konkrete und persönliche Einblicke in Wirklichkeiten und Menschenleben geben.
15: Weil sie uns zeigen, wo Integration gelingt, aber auch wo es noch Verbesserungsbedarf gibt.
11: Sie zeigen Lebensrealitäten, öffnen den Diskurs und helfen uns, Gesellschaft nicht einfacher zu reden, als sie ist.
7: Weil sie Realitäten jenseits von Schlagzeilen zeigen und so uns allen dabei helfen, Vorurteile abzubauen.
8: Gute Berichterstattung über Migration bedeutet für mich, die Menschen und Geschichten hinter den Statistiken zu zeigen.
13: Verantwortung zu übernehmen für Sprache, für Einordnung, für Differenzierung.
9: Menschen eine Stimme und eine Sichtbarkeit zu geben. Und das ist gerade in der heutigen Zeit sehr, sehr wichtig.
14: Die Vielfalt unserer Gesellschaft ist vielschichtig und komplex, aber immer mehr ein Geschenk als ein Problem.
12: Ich gratuliere allen Nominierten.
10: Merci, grazie und grazie Fitch. Fürs Dranbleiben, gerade dann, wenn es anspruchsvoll wird.
15: Allen Nominierten möchte ich sagen, bleibt so mutig und so kreativ. Und für die Zukunft wünsche ich euch ganz viel Aufmerksamkeit, Wertschätzung und natürlich Applaus.

Und da ist er auch schon, der Applaus. So schnell kann es gehen. So, bis hierhin waren wir jetzt viel in der Realität unterwegs. Jetzt geht es in die Fiktion, denn vielleicht habt ihr es auch schon mal gespürt, manchmal ist die fast näher dran an der Wirklichkeit als so mancher Bericht. Die Filme, die es unter die Nominierten in unserer nächsten Videokategorie geschafft haben, die nehmen uns mit in

ganz unterschiedliche Welten. Nach Russland und Georgien, in einen Pariser Vorort, auf eine Insel im Senegal, in den Nahen Osten und in eine chinesische Community. Filme, die klar machen, wie viel das, was anderswo in der Welt passiert, mit uns hier in Europa zu tun hat und umgekehrt.

0: 回去复习功课去啊？
1: 复习不了了，声音太吵了。
2: 这楼上又不是你一个人住的。
3: 有problem 啊
2: ？Problem？ 你他妈的在 problem？ 马路别去了。
4: 走走走，你 go go。
2: 你知道现在有很多假警察吗？
1: 让他人民去别好。
5: 别告诉他们吧，你干嘛跟警察？
2: 他们是假的，他们是假的。为你们不理顺。
5: 不要过去，爸爸。
6: Was haben Sie mit ihr gemacht?
7: Lass mich zu dieser Wunde.
8: Diese Art von Untersuchung können wir hier im Westjordanland leider nicht durchführen.
6: Was heißt das?
8: Dass er dafür nach Haifa verlegt werden muss.
9: Es gibt keinerlei Anzeichen für eine Gehirnaktivität. Es bedeutet, dass der Junge hirntot ist.
10: Your son is eligible of organ donation.
11: Jetzt sollen wir seine Organe spenden.
6: Reg dich nicht auf, Liebling. Denk nicht drüber.
11: Zuerst töten Sie uns und dann erwarten Sie, dass wir den Lebensretter für Sie
6: spielen. Was sollen Sie denn tun? Warum lassen wir nicht einen Teil von ihm weiterleben? Um ein anderes Leben zu retten. Vielleicht würde das dem ganzen Leid, das wir durchmachen, einen tieferen Sinn geben.
12: The people have to know where they got it from. They must know our son and how he died.
6: Sie hielten es nicht für wichtig, dass ihr Herz von einem Palästinenser ist?
13: Inzwischen schlägt es in einem israelischen Körper.
14: Wie heißt seine Mutter?
15: Awa. Sie hat für mich gearbeitet. Sie hat Gabriel bei mir zurückgelassen. Gabriel, bleib hier.
16: Ich gehöre nirgendwo hin.
15: Du gehörst zu mir.
14: Miles, kannst du mir vergeben? Ich heiße Martin de Sousa. Ich bin eine Nachkommin eines Sklavenhändlers.
16: Ich vergebe dir.
15: Hallo, Awa.
17: Monsieur Thibault.
15: Das ist Gabriel.
17: Ich habe Gabriel nicht zurückgelassen. Ich habe ihm ein besseres Leben in Frankreich ermöglicht.

0: Kirill ging als Erster zur Passkontrolle. Die Befragung begann. Wo wollen Sie hin? Und warum?
1: Ich glaube Ihnen nicht.
0: Die Wahrheit ist, dass Russland die Ukraine bombardiert und wir sind dagegen.
1: In Georgien wartet niemand auf Sie.
2: Mama, ich brauche ein Messer. Wo ist das andere Messer?
3: Ein schönes.
2: Fatima, deine Hände sind sowas von eklig. Ich will immer arbeiten und du hilfst uns hier gar nicht.
3: Ich habe gebetet, sie sind sauber.
4: Lern doch wenigstens mal Nudeln zu kochen.
3: Ich weiß schon, wie man Nudeln macht.
2: Du weißt ja noch nicht mal, wie man sich anzieht.
4: Nudeln sind steinhart.
3: Still, das reicht.
4: Was machst du später, wenn du mal einen Mann hast, ja? Hm? Ja.
2: Welcher Mann würde ich denn schon heiraten wollen?
5: Gestattet uns der Islam die Homosexualität unter Frauen? Selbstverständlich nicht. Auch sie ist untersagt. Sie ist verboten. Einer Frau ist es nicht erlaubt, den Körper einer anderen Frau zu sehen oder zu berühren.
6: Öffne es.
7: Siehst du? Ist kein Schmuck.
3: Was für ein krasses Trikot.
6: Ich werde immer für dich da sein.

0: alles Filme, die einen packen und im besten Fall so schnell nicht wieder loslassen. Und welcher davon heute mit dem Civis Medienpreis ausgezeichnet wird, das hören wir jetzt.
1: In der Kategorie Fiktion heißt der Gewinnerbeitrag Die jüngste Tochter von Hafsia Erzi.

0: In diesem Fall ist es leider so, dass FCRC heute selbst nicht hier sein kann, aber dieser Preis, der macht sich ganz, ganz wohl verpackt auf den Weg nach Frankreich zu ihr, zusammen mit diesen Worten der Jury.
1: Eine vielschichtige Story voller Zwischentöne erzählt einfühlsam das Coming-of-Age-Drama einer lesbischen Muslime. Mit ruhigen Bildern und großer Nähe zur Protagonistin begleitet der Film die junge Frau bei der Suche nach ihrer Identität. Ohne Klischees oder dramatische Zuspitzung entsteht so ein sensibles Porträt über Selbstfindung, Familie und die Vielfalt moderner Lebensentwürfe. Herzlichen Glückwunsch zu dir.
0: Ist tatsächlich ein wirklich, wirklich beeindruckender Film, über den wir natürlich trotzdem hier kurz sprechen möchten. Und deswegen schalten wir uns jetzt hier auf die Bühne die Co-Produzentin des Films, Vanessa Sizewski. Auch sie ist gerade bei den Filmfestspielen in Cannes. Also bonsoir und hallo.
2: Hallo, guten Abend.
0: Dein Applaus. Vanessa, in die jüngste Tochter geht es ja um Fatima, haben wir gerade gesehen, schon in dem Ausschnitt, die zwischen Glaube und Tradition und ihrer Liebe zu Frauen ihren Weg finden muss. Und das Ganze ist eine Romanadaption. Ich weiß, dass bevor du zum Projekt kamst, du das Buch gelesen hast von Fatima Das. Was hat das in dir ausgelöst?
2: Also ich war sofort genommen von dem Rhythmus auch in ihrem Buch. Jedes Kapitel erzählt ein neuer Aspekt von der französischen Gesellschaft und was ist ihre Rolle, was ist ihr Platz in dieser Gesellschaft, wenn sie es gläubigen, wenn sie es verliebt, wenn sie es lesbisch und wenn sie es so schlau auch.
0: Und du bist dann, hier wird gerade gelacht im Saal, das ist total schön zu hören. Ich habe das Buch tatsächlich auch gelesen, fand es ganz, ganz wunderbar und habe mich sehr gefreut, als die Verfilmung dann kam. Ich habe auch gehört, dass das bei euch so ein bisschen auf einem verqueren Weg lief. Du bist mit der Produzentin zusammengekommen über einen Instagram-Post von dir. Ihr habt euch dann entschieden, diese Verfilmung zu machen. So kann es auch gehen. Wieso war dann FCRC die perfekte Besetzung für Drehbuch und Regie?
2: Ja, also was es ist, es gibt eine Verlinkung zwischen Fatima Das und FCRC, die sind beide diese gleiche Art von Klass-Transfuge. Und ich glaube, da es war eine Sicherheit für die Autorin Fatima Das zu wissen, dass jemand, der hat auch erlebt, wie es ist, zu kommen zu einem Ort, der ist nicht für uns gemacht und auch dieser Respekt, ich glaube, für Kultur, diese Liebe für Familie. Ich glaube, es gibt sehr, sehr viele Nähe zwischen die Personen, die sind Fatima Das und FCRC. Sehr viel Respekt.
0: Und ich

0: Ich glaube, ganz viele Menschen, viele Frauen vor allem, werden etwas sehen in Fatima im Film. Und hoffentlich wird sie auch ganz viel in ihnen auslösen. Und hoffentlich werden auch einige Menschen noch aufmerksam auf diesen Film durch diesen Preis. Also herzlichen Glückwunsch ans ganze Team und natürlich an dieser Stelle nochmal an Hafsia Erzi. Vielen Dank, Vanessa Sizewski, für die Einblicke.
1: Vielen Dank. Danke.
0: Ja, Bilder können viel bewegen in uns, das ist klar, selbst dann, wenn sie gar nicht wirklich da sind. So ein richtig gutes Audio-Feature, das sorgt nämlich dafür, dass die Bilder hier entstehen, in unserem Kopf. Und dieses Kino im Kopf, also dieses Bilder selbst entwickeln, das finde ich manchmal so wahnsinnig intensiv, weil eben einfach alles aus uns selbst rauskommt, nur durch Stimmen und Geräusche. Ihr könnt es ahnen, wohin ich uns hier treiben will, in die nächste Kategorie. Und da geht es um längere Audios und es geht um Heimweh, das Weltall und die große Frage nach dem eigenen Glauben. Hier sind die Nominierten.
2: Das Bild einer einheitlichen, frommen, muslimischen Community in Deutschland war noch nie so falsch wie heute. 25 Jahre lang trägt Tasnim Ibrahim das Kopftuch. Doch irgendwann ist es ihr zu viel.
3: Und wie war das, das erste Mal ohne Kopftuch in Deutschland auf die Straße zu gehen?
4: Es gab auch Situationen, wo ich weinen musste.
2: Tasnim Ibrahim erzählt von einer Begegnung im Restaurant. An einem Tisch sieht sie zwei junge Frauen sitzen. Beide tragen ein Kopftuch.
4: Ich bin zu ihnen gegangen und habe gesagt, ich bewundere euch für das Tragen eures Kopftuchs. Und die waren voll gerührt.
2: Tasnim Ibrahim glaubt heute auch anders.
4: Ich bin mein eigener Experte, auch in religiösen Fragen. Dieses Dogmatische, das habe ich abgelegt.
5: Martha, die anfangs so froh war, dass sie in München aufs Gymnasium durfte, zieht im Frühjahr 2023 mit ihrer Mutter nach Kiew zurück.
6: Kiew wurde mit Raketen angegriffen. Der erste Monat war sehr schwer. Ich hatte mich an Deutschland gewöhnt. Es war nicht einfach, die Beziehungen zu meinen Freunden wieder aufzubauen. Es gab diese Lücke von anderthalb Jahren zwischen mir und den Menschen, die geblieben sind.
5: Marta schickt eine Nachricht aus Kiew.
6: Es gab viermal Luftalarm. Das erste Mal bin ich um 1 Uhr nachts aufgewacht von einer starken Explosion von einer ballistischen Rakete. Den nächsten Luftalarm habe ich verschlafen. Aufgewacht bin ich nachmittags um 1. Was ist das für ein Leben? Und jetzt genieße ich den Augenblick und die schöne Zeit mit meinen Freunden.
7: Amina sitzt konzentriert am Küchentisch ihrer kleinen Einzimmerwohnung in einer süddeutschen Kleinstadt. Auf dem Bildschirm ihres Laptops 15 wissbegierige Schülerinnen. Zugeschaltet aus Afghanistan.
8: Hallo meine Lieben, ich hoffe euch geht's allen gut.
7: 2018 gründete Amina mit ihren Mitstreiterinnen und Mitstreitern Kayhane, das kleine Universum. Die einzige astronomische Gesellschaft für Mädchen am Hindukusch.
8: Die Taliban wollen nicht, dass Frauen Astronomie studieren oder unterrichten. Sie sind wirklich sehr grausam. Ich sage meinen Schülerinnen immer, das Ziel ist nicht wichtig, sondern der Weg. Aber wenn ich einen Wunsch frei hätte, dann wäre das immer noch, nächstes Jahr ins All zu fliegen.
0: Also kleines Universum, Generation U oder Losing My Religion. An wen geht dieser Preis hier? Die Antwort hat auch diesmal Roxana.
9: Der Cibes Audio Award geht an Generation U, ukrainische Jugendliche in Deutschland von Inga Lisinkiewicz.
0: Herzlichen Glückwunsch, dein Preis. Komm gerne in unsere Mitte hier. Da ist er. Doch bei dir wollen wir natürlich noch ein paar Worte der Jury hören zu deinem Beitrag und zu deiner Arbeit. Da sind sie.
9: Die Jury begründet. Hervorragend ausgewählte Protagonistinnen und Protagonisten bringen den Hörerinnen und Hörern nahe, was es heißt, als junger Mensch von einem Krieg aus dem gewohnten Leben vertrieben und damit seiner Sicherheit und Zukunftspläne beraubt zu werden. Perfekt geschnittene

0: Töne, Reportageelemente und behutsam eingesetzte Musik fügen sich zu einem atmosphärisch dichten Ganzen. Herzlichen Glückwunsch.
1: Komm gerne ein Stück nach vorne jetzt zu mir. Ja, Inga, ich schließe mich da an. Das ist wirklich ein total beeindruckendes Feature. Wir haben es gerade schon gehört. Wir lernen ganz verschiedene Protagonistinnen und Protagonisten kennen, die aus der Ukraine gekommen sind und mittlerweile hier in Deutschland leben. Was würdest du rückblickend sagen, haben die alle gemeinsam?
2: Ganz, ganz starken Glauben daran, dass die Ukraine diesen schrecklichen Krieg gewinnen wird und auch, dass die Welt dabei helfen wird, diesen schrecklichen Krieg zu stoppen, indem die Ukraine sich verteidigen kann.
1: Was man auch ganz doll merkt, finde ich, beim Hören, ist, dass alle, so würde ich zumindest als Hörerin sagen, so feststecken zwischen diesem Gefühl von, puh, ich bin jetzt hier in Sicherheit und, oh Gott, mein Heimweh zerfrisst mich, ich will wieder zurück. Das erzählen sie dir sehr, sehr offen. Wie hast du das geschafft, da dieses, an diesen Punkt ranzukommen, dass dir alle auch so doll vertrauen und die Geschichte erzählen wollen?
2: Das war natürlich ein Prozess der Annäherung, auch weil wir doch, also die Jugendlichen doch deutlich jünger sind als ich, also musste man schon auch ein Vertrauensverhältnis schaffen. Aber das Wichtigste ist, dass sie das auch loswerden wollten. Die wollten das erzählen und die wollten auch, dass die Welt ihnen zuhört und versteht, was eigentlich passiert und auch die Ukraine unterstützt.
1: Genau, was in der Ukraine passiert, das ist das eine, aber wir lernen auch, was hier in Deutschland passiert. Sie erzählen von ihren Sorgen, von den Schwierigkeiten hier. Es gibt aber auch total berührende Szenen. Zum Beispiel gibt es eine, die fand ich ganz toll, da sitzt eine junge, verzweifelte Frau mit einer wirklich ganz einfühlsamen Sozialarbeiterin zusammen. Und da hatte ich kurz so den Gedanken, boah, vielleicht läuft auch gar nicht alles so schlecht gerade mit Blick hier auf Deutschland. Vielleicht läuft auch schon vieles gut. Würdest du das so bestätigen?
2: Ja, auf jeden Fall. Also ich würde auf jeden Fall sagen, dass es viel besser gelaufen ist als 2015. Mhm. Die Erfahrung, die gemacht wurde und schon auf Hinblick auf syrische Geflüchtete und auf andere Geflüchtete, wurde hier auch sehr gut umgesetzt. In großen Teilen, also das mit den Willkommensklassen und auch mit der Willkommenskultur, die wirklich die ersten Jahre richtig spürbar war. Und ich hoffe, dass das auch noch weiter ein Revival gibt und einfach aufrecht erhalten bleibt. Also diese Bereitschaft.
1: Und ich hoffe ganz doll, dass alle deine Protagonistinnen und Protagonisten jetzt am Stream sitzen oder du ihnen dieses Video zeigen kannst, weil das ist natürlich auch mit ihr Preis, weil sie da die Hauptfiguren sind und Protagonistin in diesem Audio-Feature. Einen ganz, ganz großen Applaus und danke für deine Arbeit, Inga Lisinkiewicz. Danke schön. Ja, bisher haben wir die eingereichten Beiträge vor allem nach Medienform sortiert, fein säuberlich. Das ist jetzt aufgehoben für die nächste Kategorie. Da ist wirklich alles erlaubt. Einzige Regel, die Macherinnen und Macher dürfen nicht älter als 38 Jahre sein. Das ist der Young Sea Award und für den hat die Jury diese drei Filme auf die Nominiertenliste gesetzt.
3: Ausschließlich das Gericht ist befugt, ihre Identität zu bestätigen.
4: Vertrau mir.
5: Sie haben das Recht, sich als nicht schuldig zu bekennen.
4: Sie sind heute zum Amt gegangen und haben dort gefälschte Dokumente vorgelegt?
6: Meines Wissens nach sind diese Dokumente nicht gefälscht.
5: Schuldig!

0: Und Ihre Kollegen, sind alle Türken oder?
1: Ja, ja. Drei Deutsche, 16 Türkisch.
2: Und jetzt dieser Hass, dass die Mehrheit der Menschen in diesem Land die Gastarbeiter als Sündenböcke sieht. Wer ist eigentlich daran schuld?

0: انت فيكي شيء؟ رؤية فيها شيء؟ خليكي معي. انت وينك؟
1: Helfen Sie mir bitte. Jemand hat Waffe.
2: Bitte helf mir.
0: Scheiße.
1: Santa, schnell. Sie müssen da gehen.
3: Hände nicht bewegen.

0: Ja, Roxana, das war der Moment vor einem Jahr. Da saßt du hier. Weißt du noch, wie aufgeregt du warst?
1: Sehr, sehr, sehr aufgeregt. Mhm. Ja.
0: Hast aber hier oben gerockt, bist hier hochgelaufen mit einem Strahlen im Gesicht. Und ich würde sagen, das wiederholen wir jetzt einfach nochmal in anderer Besetzung. Du darfst nämlich jetzt verlesen, an wen der Youngsy Award in diesem Jahr geht, wer dich also beerben darf.
1: Ja, das ist mir eine große Ehre. Und ich darf verkünden, dass der Youngsy Award in diesem Jahr geht an Soforem von Jone Monge Martinez und Felipe Calvo Larrain.
0: Und auch wir, du hast das Dolmetsching im Ohr und wir hören uns jetzt die Worte der Jury zu eurem Film an.
1: Ohne ordnungsgemäßen Eintrag im System existierst du nicht. Der Film zeigt beispielhaft ein Schicksal, wie es viele Migrantinnen und Migranten erleiden. Das ist unterstützt von einer eindringlichen Musik und Bildsprache, satirisch überhöht, entfaltet aber gerade dadurch eine Sogwirkung wie ein Fiebertraum. Herzlichen Glückwunsch.
0: Herzlichen Glückwunsch auch von mir. Also ein Mann geht aufs Amt, will da seine Identität klären oder bestätigen lassen und merkt dann, er ist da gar nicht im System. Wie habt ihr diese Storyline entwickelt? Worauf basiert die?
2: Well, it is based, I have to say that I'm Spanish.
3: Ich muss sagen, ich bin Spanierin. Tut mir leid, dass ich nicht gut Englisch spreche, aber ich muss sagen, am Anfang dieser Geschichte haben wir festgestellt, dass bei vielen Menschen gesehen, dass sie diskriminiert werden auf dem Amt, als wären sie nicht existent, wenn sie mit uns leben. Und ein einfacher Prozess wird dann sehr schwierig für sie. Der Grund ist der, dass das System manchmal nicht die Identität versteht und sie behandelt, als würden sie nicht existieren.
0: Besonders aufgrund mehrerer Fakten. Zum einen ist es ein Gemeinschaftsprojekt von mehreren Studierenden der Filmschule in Madrid. Zum anderen, wir haben es gerade gesehen, ist die Form auch besonders. Ein Kurzfilm in Schwarz-Weiß mit auch so ganz besonderem Sound, viel so ironisch. Warum ist das der Stil, bei dem ihr gesagt habt, das ist das, was wir machen wollen zu dieser Geschichte?
2: Well, I want to thank on behalf of the team.
3: Ich möchte dem Team, für das Team auch Felipe Gaine danken, denn

0: Der Grund, warum wir solche verzerrten Bilder und Töne gewählt haben, ist, dass das System auch solche Verzerrungen der Realität vornimmt. Das heißt, hier gibt es bürokratische Komplexitäten, die Menschen diskriminieren. Und das wollen wir in die Form umsetzen. In unseren Bildern und in unseren Tönen, die dann dieses Gefühl und diese Behandlung transportieren. Das sind nicht nur Bilder der Realität. Das sind auch die Empfindungen, wie man in solchen Situationen lebt.
1: Wunderbar gelungen, ein Film, der sich absolut lohnt, weil er auch so anders ist als ganz, ganz vieles, eigentlich alles, was man so gesehen hat in der letzten Zeit. Einen ganz großen Applaus und auch natürlich herzlichen Glückwunsch an das gesamte Team, an Yone Monre Martinez. Ja, von diesem Kurzfilm kommen wir jetzt zu noch kürzeren Audiobeiträgen. Unsere letzte Kategorie heute Abend, regulär, die braucht nicht ganz so viel Platz, aber sie hat mindestens so viel Aufmerksamkeit verdient. Es geht jetzt gedanklich von Europa nach Afghanistan, in die Ukraine und nach Syrien, von überall dort auch wieder zurück nach Europa. Und wie das jeweils klingt, das hören wir uns jetzt an. Hier sind die Nominierten in der Kategorie Audio kurz.
2: Nichts ist intimer als der Herzschlag, sagt Lotte Haven. Nichts geht mehr unter die Haut. Die Kunde von der reisenden Holländerin, die den Herzschlag von Soldaten aufnimmt, verbreitete sich rasend schnell an der ganzen Front. Das ist das Herzrasen eines Soldaten im Gefecht. Irgendwo an der 1000 Kilometer langen Front in der Ukraine. Das ist der Herzschlag von Irina. Sie ist Offizierin und sammelt zerfetzte Leichenteile in Plastiksäcken. Sie rieche die Leichen sogar noch im Schlaf, erzählt sie.
3: Where does all the pain go?
2: Wo geht all der Schmerz hin, fragte sich Lotte Haven auf ihrer langen Reise entlang der Front.
4: Ich bin Bilal und ich bin 12 Jahre alt und wohne in der Nähe von Bonn.
5: Ich komme aus Afghanistan und ich bin da auch geboren.
4: Es war so, ich war in der Schule, ich komme nach Hause, auf einmal alle sind so schockiert. Ich höre so, dass Krieg angefangen hat. Wo ich hier gekommen bin, war es richtig schwer, Deutsch zu lernen. Aber jeden Tag bin ich aufgewacht und habe mir gesagt, ich muss es schaffen. Und ich habe es halt geschafft. Der Trick ist, dich immer so zu konzentrieren. In Afghanistan, da dürfte ich zum Beispiel eine Stunde rausgehen, so Fußball spielen. Hier ist das besser. Ich bin bei einem Fußballverein, FC Lyra.
6: So, los Jungs!
7: Was sind wir?
8: Ein Team!
7: Was sind wir?
8: Ein Team!
7: Was sind wir?
8: Ein Team!
9: Ich habe die Entscheidung getroffen. Ich gehe nach Aleppo. Ich bin sehr gespannt und ich weiß nicht, was erwartet mich dort.
10: Ich war seit 13 Jahren nicht hier. In den letzten Tagen, ich konnte nicht so viel sprechen. Ich habe nur geweint. Aleppo ist richtig, richtig stark zerstört. Es war unklar für mich. Ist es die Stadt, wo ich gewohnt habe, wo ich gelebt habe? Aleppo ohne Assad. Ohne seine Bilder. Es war so krass, ohne seine Bilder, die Stadt zu sehen.
11: Die Menschen haben Hoffnung. Und die wollen Aleppo wieder aufbauen. Und ich will gerne helfen.
1: Unsere letzten drei Nominierten heute Abend. Ein letzter Trommelwirbel in den Kategorien. Und jetzt, Roxana, darfst du den Umschlag öffnen.
12: Der Ziebes-Preis in der Kategorie Audio kurz geht an Maus Live, Belal kommt aus Afghanistan, von Silke Blume.
1: Herzlichen Glückwunsch. Lass dich einmal drücken. Herzlichen Glückwunsch. Komm jetzt um.
13: Danke.
1: Wir hören uns jetzt natürlich auch noch an, was deine

0: Jurybegründung ist, dann kannst du in der Zeit auch noch mal 30 Sekunden runterkommen. Ja.
1: Das ist die Geschichte eines Jungen, der in seinem kurzen Leben schon viel erlebt hat und viel verarbeiten musste. Eine Geschichte von Alltag, Flucht und Krieg, erzählt aus Belals Perspektive und mit seinen Worten. Knapp, lakonisch und überaus ernsthaft. Der Ton verzichtet auf Belehrung, ist kindgemäß, aber nie kindlich kitschig. Herzlichen Glückwunsch.
0: Das ist toll. Also können wir kurz reden? Bist du soweit?
2: Wir können.
0: Ja, sehr gut.
2: Wo ist die Kamera? Belal, das ist deiner.
0: Guck mal, du kannst ihn noch mal, wir können da winken.
2: Ah, Belal, deiner.
0: Also Silke, ich glaube, man hat es gerade schon gemerkt, als wir diesen kleinen Ausschnitt gehört haben. Es hat wirklich, haben diese paar Sekündchen gereicht. Ich habe es genau gemerkt, Belal hat sich hier in ganz, ganz viele Herzen reingeschlichen und in deins ganz sicher. Auch wie hast du ihn erlebt bei euren Treffen?
2: Das ist ein ganz besonderer Junge aus einer ganz besonderen Familie. Mit einem ganz besonderen Vater und einer ganz besonderen Mutter. Alle Klischees, die auch selbst die Anwesenden hier vielleicht im Saal haben über Afghanistan, schiebt die beiseite. Das Leben ist bunt und Afghanistan ist bunt. Und dieser Junge kann malen, erzählen. Und das war ganz dumm. Ich habe ihn über seinen Vater kennengelernt. Das ist der Kai Pflaume von Afghanistan. Es ist so, er ist ein super berühmter Fernsehmoderator und Journalist. Wir haben uns abgesprochen vorher, als der Beitrag rauskam, war natürlich kein Foto dabei. Die Taliban haben noch kein Konsulat führen dürfen in Deutschland. Das ist jetzt alles ganz anders. Freitag gab es eine Demonstration am Konsulat. Die Taliban schreiben gerade Praktika aus in ihrem Konsulat. Und dann habe ich die Familie kennengelernt. Mutter Sohal, das ist noch in Afghanistan. Inzwischen sind es drei Jungs. Belal, Helal, Vesal. Wir waren irgendwann im Kinderzimmer und ich habe gesagt, es ist bestimmt gar nicht so leicht für Mama und Papa alles. Ihr werdet euch kaum mehr an was erinnern. Und Belal hat gesagt, natürlich kann ich mich erinnern, ich weiß noch alles. Und Oma und Opa haben mir überhaupt nicht meine Bilder eingepackt und nicht meine Spielsachen, nur Kleidung, die ist mir längst zu klein. Und so fing das an. Ich stehe hier als eine weiße Kartoffel, ein Weißbrot, eine große, laute, impulsive Frau, aber ich bin auch Kind von Kriegskindern. Anja und Peter, das sind Mama und Papa, wo seid ihr? Irgendwo da. Und wir sind drei Schwestern, Silke, Silvia und Sibylle. Das sind drei Brüder, Belal, Helal und Vesal. Und die sind wieder Kriegskinder. Ich verstehe das nicht. Ich kann das auch nicht akzeptieren. Denn jedes Kind hat das Recht, in Frieden und Freiheit zu leben und aufzuwachsen.
0: Ich habe noch ganz viele Fragen nach dem Hören, aber vielleicht noch eine oder zwei, weil du hast jetzt gerade gesagt, du warst da im Kinderzimmer. Ne? Man hört ihn, der redet so offen und er erzählt fast entspannt von all dem Schlimmen, was man sich, glaube ich, wirklich einfach gar nicht vorstellen kann, was dieser Junge durchgemacht hat. Was hat es da von dir gebraucht als Reporterin?
2: Da hinten sitzt irgendwo mein Mann. Ich mache wirklich viele Probleme, auch RedakteurInnen. Ich bin eine von denen, die sagt, kann ich später abgeben, kriege ich noch ein paar Sekunden mehr. Ich brauche noch was Zeit, weil ich mich natürlich nicht trennen kann von diesen O-Tönen, von diesen Originaltönen, von diesen Geschichten, die wir eindampfen auf ein Konzentrat, auf ein Filtrat. Und mein Mann sagt zu mir immer nur, ich weiß nicht, wie du das machst, die Leute erzählen dir alles. Ich kann das nur so beschreiben.
0: Aber dann bist du ja richtig da, wo du bist. Ja, du bist richtig da, wo du bist. Das hört man. Dieser Junge hat sich dir anvertraut und wir dürfen deswegen Einblicke bekommen in sein Leben. Jetzt habt ihr zwei, würde ich sagen, dafür auch noch einen Preis gewonnen. Silke, einen ganz, ganz großen Applaus. Herzlichen Glückwunsch nochmal.
2: Vielen, vielen Dank. Dankeschön. Dankeschön.
0: Wie schön. So, und für den Fall, dass jetzt jemand denkt, boah, jetzt möchte ich mir diesen Beitrag von Belal aber auch mal in voller Länge anhören. Oder, boah, dieser Podcast vorhin, der klang irgendwie cool. Wie hieß nochmal dieser oder jener Film? Absolut keine

0: Eis beim Zivis-Preis ganz zum Schluss sozusagen das Krönchen auf den Krönchen, die wir heute schon verteilt haben. Und das ist der Zivis Top Award. Und der wird traditionell an den Beitrag vergeben, bei dem die Jury sagt, boah, das ist einfach ein Film oder eine Serie, ein Audiostück, das uns richtig, richtig beeindruckt hat. Da möchten wir nochmal herzlichen Glückwunsch sagen und noch einen Preis draufsetzen. Und jetzt gucken wir uns nochmal ganz kurz im Schnelldurchlauf alle unsere Gewinnerinnen und Gewinner von heute Abend an, die ins Rennen gehen für diesen besonderen letzten Preis.
1: Wo ich hier gekommen bin, war es richtig schwer, Deutsch zu lernen. Aber jeden Tag bin ich aufgewacht und habe mir gesagt, ich muss es schaffen. Und ich habe es halt geschafft.
2: Meines Wissens nach sind diese Dokumente nicht gefälscht.
3: Schuldig.
4: Marta zieht im Frühjahr 2023 mit ihrer Mutter nach Kiew zurück.
5: Kiew wurde mit Raketen angegriffen. Der erste Monat war sehr schwer.
6: Gestattet uns der Islam die Homosexualität unter Frauen? Selbstverständlich nicht. Auch sie ist untersagt. Sie ist verboten. Einer Frau ist es nicht erlaubt, den Körper einer anderen Frau zu sehen oder zu berühren.
7: Ein Spieler rennt von hinten auf Ansar zu.
8: Was?
7: Er tritt Ansar einfach voll in den Rücken. Zur Polizei wird der Spieler später sagen, das ist Fußball.
9: Wir müssen die Kinder dazu bringen, patriotische Lieder und Reden vorzutragen. Und du musst das filmen.
10: Also nahm ich eine Propagandastunde nach der anderen auf.
11: Sag einfach Hallöchen.
12: Oder doch eher Mahlzeit.
11: Okay, lächel einfach, damit sie weiß, wie sehr ich sie wertschätze.
12: Mann, sag einfach Hallo.
11: Hallo. Salam alaikum.
0: Hier steht da der Top Award. Und du hältst jetzt den letzten und vielleicht schwersten Umschlag des Abends in den Händen. Roxane, an wen geht der Top Award 2026?
13: Der Zivis Top Award 2026 geht an Mr. Nobody against Putin und damit an David Borenstein und Pavel Talanki.
0: Hello again! Congratulations!
14: Nochmal herzlichen Glückwunsch, der zweite Preis.
0: Also, ein zweiter Preis für euch, David. Erst der Oscar und dann der Top Award beim Zivis Medienpreis. Wohin wollt ihr euch noch steigern, bitte?
15: I don't know.
14: Keine Ahnung. Muss mit meinen Kindern
0: los. Also, Pavel kann ja heute nicht hier sein. Es ist auch natürlich sein Preis. Deswegen, Belal haben wir gerade gegrüßt, wenn du magst und was auf dem Herzen hast. Da vorne ist die Kamera. Kannst du Pavel gerne ein paar Worte sagen?
15: Well, Pavel, I miss you. I wish you were here.
14: Ich vermisse dich. Ich würde mir so wünschen, du wärst hier. Und du hast mich inspiriert für den ganzen Prozess. Du hast mich zum Nachdenken gebracht darüber, was ich opfern würde, um die Ungerechtigkeiten zu bekämpfen, die ich um mich herum sehe. Und das wurde meine Motivation bei der Herstellung des Films, als ich den geschrieben habe und die Redaktion gemacht habe. Wie können wir andere Menschen motivieren? Du wirst meine Inspiration und hoffentlich inspirieren deine Werte auch die größere Welt über diesen Film hinaus.
0: Ich glaube, mit dem Thema Inspiration hier heute Abend zu enden, das kann eigentlich kein besseres Schlussstichwort sein. Das war er, der Zivis Medienpreis 2026. Ich möchte an dieser Stelle Danke sagen allen, die hier mitgewirkt haben. Danke an die Menschen, die in den Auswahlkommissionen und Juries saßen. Danke natürlich an Roxane, eine fantastische Laudatorin heute Abend. Danke allen Förderinnen und Freunden von Zivis, danke an das ganze Team hinter den Kulissen, danke der Republika, euch allen, dass ihr hier dabei wart, zugeschaut habt und natürlich der allergrößte Dank an alle, die hier heute nominiert waren. Ich hoffe, es ist angekommen, dass eure Arbeit wichtig ist, dass sie gesehen wird. Und damit wir euch jetzt alle nochmal sehen, kommt ihr bitte rauf hier auf die Bühne. Das ist euer letzter Applaus für heute Abend und ich sage vielen, vielen Dank und einen ganz schönen Abend noch. Applaus

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10: Heute in Quer. Extra Teller, extra Kosten, Zusatzgebühren in Restaurants. Kein Platz mehr fürs Gewerbe? Ladenbesitzer in Städten unter Druck.
11: Es ist eigentlich eine Verarmung. Ich weiß gar nicht, wo man hingehen kann.
10: Anwohner gegen Lärm. Coburgs einstige Partymeile vor dem Aus.
12: Also mittlerweile ist eigentlich die Katz gebläut hier.
13: Hallo zusammen, ich grüße Sie. Hier ist wieder Quer. Das Wochenende wird durch das Pfingstwunder eine Verlängerung erfahren und schön wird's auch. Und wir werden viele sagen, kommt ihr Lieben, wir fahren ins Blaue. Und klar, schon nach dem Tankerlebnis ist die Laune eingetrübt. Und es wird vielleicht nicht besser, wenn man dann in ein Restaurant einkehrt und eigentlich ausrufen will, bringt jetzt die Speisen. Aber nach dem Studium der Speisekarte und der Preise wird ausgelost, wer sich am Beilagensalat laben darf und wer ein Stück vom Schnitzel bekommt. So weit, so bekannt. Doch jetzt wird alles noch ein bisschen teurer für die Kunden.
14: Schattigs Platzer, frische Mass. Ja, so macht das Leben man Spaß.
10: Ja, aber den Spaß zwischen Wirten und Gästen, den spült's grad weg.
15: Es war tatsächlich Notwehr.
10: Es geht um leere Teller und ums Verhältnis zwischen Wirt und Gast. Nach Geld für Leitungswasser, geplatzte Reservierungen und Umbestellungen verlangen manche Wirte Geld für sogenannte Räuberteller, also Extrateller fürs Teilen. Christopher Romberg vom Hotel Villa Mira Lago am Wörthersee in Kärnten verteidigt das. Er hat vor 2 Jahren erlebt,
15: dass wir dann mehrere Tische hatten, aufeinander folgend mit Gästen, die sich eben ein einzelnes Menü geteilt haben. Zu zweit, zu dritt, zu viert. Und zu jedem Gang halt natürlich einen Zusatzteller pro Gast brauchten. Das ist halt schade für den Gastronomen. Der möchte natürlich seinen Gästen was Gutes tun. Und er möchte nicht ausgenützt werden.
10: Man verlangte also 8 Euro für die leeren Teller. Und auch in Deutschland kostet es inzwischen durchaus mal extra, eine Pizza zu teilen. Das kommt beim Gast nicht gut an.
16: Den langt es ja nie.
17: Das finde ich eigentlich nicht gut, weil es ist ja trotzdem eigentlich immer noch die gleiche Menge an Essen.
18: Unerträglich, der Teller, der ist ja schon ewig gekauft.
10: Michaela Schmitz-Guckenbichler betreibt ein kleines Lokal in Fischbach-Au und berechnet 2 Euro für Sonderwünsche wie leere Teller. Kinder und Stammgäste zahlen nicht. Aber eigentlich müsste man noch viel mehr für Räuberteller verlangen. Denn damit entgeht Umsatz. Die Kosten aber bleiben.
19: Also wir haben das mal ganz haarscharf runtergebrochen und sind auf einen pro Kopf, also auf einen Tellerpreis von 8,90 gekommen. Kosten, die wir mitberechnen müssen, das sind einfach die Lohnkosten, die Lohnnebenkosten. Wir fangen bei der Energie an. Jetzt haben wir zum Beispiel Erhöhungen von Lieferpreisen, weil einfach die Benzinpreise so hoch geworden sind, dass unsere Lieferanten für jede Lieferung einfach einen Lieferaufschlag verlangen.
10: Was Wirte viel häufiger berechnen? Geld fürs Umbestellen. Und auch das finden einige ungastlich.
20: Kostet ja den Wirt eigentlich nichts, wenn er halt was anderes serviert.
10: Muck Röhrl betreibt die Gaststätte Röhrl in Eilsbrunn bei Regensburg in 11. Generation. Der Herd ist von 1929. Der Bestellvorgang über den sogenannten Order Man topmodern. Das spart Zeit und Kosten.
0: Also wenn es übliche Umbestellungen sind, die wir oft haben, kann man das einfach über einen Tastendruck abbilden. Wenn es ein bisschen eine kompliziertere Umbestellung ist, so ich hätte gerne weniger Tomaten, dafür ein paar mehr Bohnen auf meinem Salat, dann ist halt irgendwann der Platz, wo ich dann in den Orderman reinschreiben kann, begrenzt. Das heißt, der Kellner muss schon wieder von seinem Tisch, von seinem Servicebereich weg, muss in die Küche reinlaufen, das auf einen Zettel schreiben, das dem Koch in die Hand drücken, ihm das nochmal erklären, falls er die Schrift nicht lesen kann. Dann muss sich der erst wieder Gedanken machen, muss sich wieder extra darum kümmern, dass das dann genau so hergerichtet wird, wie der Gast das haben möchte. Und je mehr, dass man von diesen Leuten hat, braucht man dann im Zweifelsfall einen extra Mitarbeiter, der sich nur um das kümmert. Und das verursacht natürlich wieder Kosten.
10: Er berechnet Umbestellungen nur, wenn sie ein Upgrade sind. Etwa von Sauerkraut zu Blattsalat. Thomas Geppert vom Verband DEHOGA verteidigt die Maßnahmen. Denn für die Wirte komme einiges zusammen.
21: Personalaufwand, Pacht- oder Investitionsrücklage, sonstige Betriebsaufwand, Wende, Buchhaltungs- und Steuerberatungskosten, Wäsche- und Reinigungskosten und am Schluss vielleicht auch noch vom Betriebsergebnis Abschreibungen vom Kapitaldienst.
10: Ja, alles wird teurer. Für die Wirte, aber auch für die Gäste. Da kommen Aufpreise eher ungastlich rüber. Michael Süßmeier ist Sohn eines ehemaligen Wiesenwirts und berät seit Jahrzehnten Gastronomen.
22: Herzlichen Dank.
23: Dass sich das Verhältnis Gastwirt zum Gast, dass sich das großartig ändert, das glaube ich nicht. Aber das Ausgabeverhalten ändert sich definitiv. Die Leute schauen einfach aufs Geld. Der Anspruch hat sich geändert. Und Entschuldigung, wenn ich das sage an die Damen und Herren von der Gastronomie, sie müssen heute noch mehr genauer rechnen, genauer organisieren, genauer planen. Ansonsten haben sie keine Chance.
10: Muck Röhrl hat ähnliche Erfahrungen. Wenn er mit anderen Wirten spricht, nimmt er jedenfalls viel Verunsicherung wahr.
0: Also was ich immer wieder höre von meinen Kollegen, dass sie sich nicht trauen, das Geld zu verlangen, das sie verlangen müssten, weil sie Angst vor der Reaktion der Gäste haben. Und zu denen sage ich, seid bitte selbstbewusst und verkauft euch nicht unter Wert.
10: Und wenn im Lokal sonst alles passt, dann gibt's auch gegenseitiges Verständnis.
12: Naja, für die Wirte ist es natürlich gerechtfertigt irgendwo, die müssen ja auch von irgendwas leben.
24: Man mag sich nicht ärgern über seine Gäste, logischerweise, man möchte seine Gäste lieb haben.
10: Vielleicht findet man dann ja wieder zusammen. Etwa
14: unterm Kastanienbaum.
13: Muss man wirklich in ein Restaurant gehen, wenn das Dolce Vita direkt vor der Haustür liegt? Ja, schon gern, aber dennoch. In etlichen bayerischen Städten gibt es eine Entwicklung dahingehend, dass die Innenstädte wieder lebenswerter sein sollen. Der Platz zwischen den Häusern soll von Bäumen beschattet sein und Raum für Begegnung bieten. Schön. Außer man sucht einen Parkplatz, dann nicht schön. Überhaupt, wenn man aufs Auto angewiesen ist, dann auch nicht. Und so geht der Kampf um den Lebensraum in der Stadt in die nächste Runde.
10: Wenn man eine ganz bestimmte Schraube braucht oder ein Seil oder was Ausgefallenes und eine persönliche Beratung, dann braucht man diese besonderen Läden.
25: Ich fühle mich hier heimeliger.
12: Ja, schon wichtig.
10: Dafür wohnt man doch in einer Stadt oder fährt in eine hinein. Denn da gibt's sowas noch. Einen Seileladen in München etwa. Oder ein inhabergeführtes Bekleidungsgeschäft in Ingolstadt. Ob man dann wirklich hingeht oder nicht, es fühlt sich einfach gut an, besondere Geschäfte zu kennen, falls man sie mal braucht. Auch Karl Geigers Autohandel.
26: Das ist also der Escalade V.
10: Amerikanische Autos in München. Gut zu wissen.
26: Mit allem Drum und Dran. Das ist 6,2 Liter V8. Kostet Geld, aber hat auch in der Mittelreihe Massagesitze. So viele Bildschirme, dass ich sie schon gar nicht mehr bedienen kann. Kühlschrank ist drin, ist alles drin, was man so braucht.
10: Die meisten werden sowas nie kaufen. Aber in München ist Geiger seit Jahrzehnten eine Institution. Doch vor ein paar Wochen postet er dieses Video.
26: Ich zahle auch gern die Gewerbesteuern, aber nicht für sinnlose Sachen. Liebe Bürgermeister, wir wollen weg von München.
10: Geiger ist sauer. Von seinem Steuergeld würde die Stadt autounfreundlich umgebaut. Bäume gepflanzt, während er erfolglos ein Grundstück sucht, damit seine Tochter den Betrieb übernehmen kann.
26: Es ist alles abgelehnt worden. Man will in der heutigen Zeit keine Autohäuser.
10: Über 2 Millionen Aufrufe. Sein Video trifft einen Nerv. Vielleicht, weil das Ganze nicht nur ein Autohausproblem ist und nicht nur ein Münchenproblem. Die Gewerbesteuer ist in einigen Städten mehr als doppelt so hoch wie im Umland, auch in Ingolstadt. Hier hat das Ehepaar Meier ein Modehaus. Das Geschäft gibt es seit 1790. Doch auch Ingolstadt wurde umgebaut, die Innenstadt erneuert, Aufenthaltsqualität verbessert. Das Problem? Über 10 Jahre immer wieder Baustelle.
1: Bei uns war das ziemlich problematisch, weil unsere Kunden sind auch, oder Kundinnen mehr, nicht immer so, ja, also sie brauchen auch Gehhilfen und Rollator. Und wenn man da drüber geht und das Gefühl hat, man kippt jetzt weg, dann gehen die lieber gar nicht hin.
10: Wenn's einmal heißt, zum Meier kannst nimmer reinfahren, sagen sie, dann suchen sich die Kunden Alternativen und bleiben weg.
2: Es geht überhaupt die Stadt Ingolstadt verloren. Also jetzt bezogen auf Ingolstadt. Also ich meine, ich sage immer, wir sind der Dinosaurier hier. Wir sind im Endeffekt ein Wahrzeichen für Ingolstadt.
10: Es ist ein Dilemma. Der moderne Umbau der Innenstädte führt tatsächlich zu einer Verschlechterung der Situation vieler Gewerbetreibender. Die Folge? Wer kann, zieht raus. Andere hören auf. In München schließt einer der letzten Eisen- und Haushaltswarenläden. Und obwohl eindeutig zu wenige eingekauft haben, dort nicht mehr einkaufen zu können, ist hart.
3: Am liebsten würde ich einen Trauerzug veranstalten.
11: Es ist eigentlich eine Verarmung. Ich weiß gar nicht, wo man hingehen kann.
4: Also ich sag, das ist ja im Prinzip das Ding, wofür man in die Innenstadt geht, oder? Weil den Rest kannst du eh meistens online bestellen.
10: Muss man sich wirklich entscheiden zwischen moderner Stadtentwicklung und alteingesessenen Läden? Patrick Lange glaubt, die Entscheidung ist längst getroffen. Die Regale in seinem Schraubenladen hat der Urgroßvater eingebaut. Damals gab es jede Menge Handwerker und Industrie in der Stadt. Das sei inzwischen eben anders. Darüber aufregen will er sich nicht.
6: Nein, das wäre festhalten an etwas, was einfach utopisch ist. Also dieses gestern, früher war es besser, das ist eine Denke, die sollte man ablegen. Es war früher nicht besser, es war nur anders einfach. Also früher gab es halt die Unternehmen und jetzt gibt es halt was anderes. Und das ist halt so. Und das muss man völlig immer, also soweit es geht, emotionslos betrachten.
10: Noch gibt er nicht auf. Versucht vielleicht doch, eine Nische zu finden gegen den Onlinehandel. Diese amerikanischen Autos wird man künftig wohl nicht mehr in München kaufen können. 200 Bürgermeister hätten sich gemeldet, sagt Karl Geiger. Am Land fühlt er sich willkommen.
26: Das sind wirklich richtig coole Bürgermeister, was wir im Umkreis haben, die auch Verständnis haben, was ich mache.
10: Und in Ingolstadt? Wenn die Kunden nun im Netz sind, dann ist Elke Meier da eben auch. Als Influencerin für ihr Kaufhaus.
2: Also die Interviews haben wir jetzt hinter uns. Boah, ich kann euch gar nicht sagen, was für ein Herzklopfen ich hatte.
10: Damit möglichst alle erfahren, bei welchen Originalen man theoretisch noch einkaufen könnte.
1: Wir freuen uns auf euch.
13: Wie macht man das Leben der Bürger und Bürgerinnen besser? Natürlich spaltet diese Frage, weil eben nicht alle dasselbe wollen. Aber es gibt ja eine politische Kraft, die über alle Parteigrenzen hinweg vereinigend wirkt. Die Bundesregierung. Die finden alle schlecht. Und man hat das Gefühl, sie findet sich sogar selber schlecht. Ich meine, warum eigentlich? Ich meine, die Bundesregierung liefert doch. Endlich hat man das neue Ideologie- und vor allem Habeck-freie Heizungsgesetz vorgelegt. Was sagt der Normenkontrollrat?
7: Der Gesetzestext sei in weiten Teilen kaum verständlich und unnötig kompliziert. Es handele sich um eins der handwerklich schwächsten und praxisfernsten Vorhaben, die dem Normenkontrollrat in den vergangenen Jahren vorgelegt worden seien.
13: Aha, kompliziert, schlecht, praxisfern und vielleicht nicht mal verfassungskonform, aber na, wenigstens nicht linksgrün ideologisch. Ich meine, immer dieses Gewese um den Klimaschutz. Ja,

0: Ja, wir finden den wichtig. Aber, und hier kommt die gute Nachricht der Woche. Und wir brauchen eine gute Nachricht, denn wir sind ja ordentlich gebeutelt. Wir haben Angst vor Kriegen, wirtschaftlichem Zusammenbruch, sozialer Spaltung, KI. Und einen Punkt unserer Ängste, den können wir wohl streichen. Juhu!
1: Klimaforscher streichen ihr schlimmstes Angstszenario.
2: Es ist Schnee von gestern.
3: Die Apokalypse fällt aus.
0: Ich bin so erleichtert. Was ist passiert? Autoren, die dem Weltklimarat mit Sitz in Genf zuarbeiten, finden das schlimmste Worst-Case-Szenario jetzt offenbar nicht mehr plausibel. Die Welt, in der wir wohnen, wird sich wahrscheinlich nicht bis 2100 auf über 5 Grad erwärmen. Toll! Und was bedeutet das?
4: Es gab ja bisher Klimaprognosen, die wissenschaftlich verbrämt waren und uns Weltuntergangsangst gemacht haben. Vor kurzem haben jetzt wieder andere Wissenschaftler das Gegenteil behauptet und gesagt, so schlimm wird es wohl nicht werden, das sei so gar nicht bewiesen.
0: Und wenn es nicht bewiesen ist, dann müssen wir nichts machen. Hm? Ach, super. Richtig. Wer sind denn Sie?
5: Cassandra, Tochter des Priamos, berühmteste Warnerin der Literaturgeschichte.
0: Hallo. Na, beim Klima ist die warnende Zunft ja mal deutlich übers Ziel hinausgeschossen, oder?
5: Ja, voll. Und wenn es nicht absolut krass, apokalyptisch, vernichtend, megadestruktiv, zerstörerisch, zivilisationsfressend, tödlich wird, dann...
0: Dann ist uns wurscht.
5: Genau. Ach, übrigens, wenn es doch absolut krass, apokalyptisch, vernichtend, megadestruktiv, zerstörerisch, zivilisationsfressend, tödlich wird, dann...
0: Ist uns auch wurscht?
5: Ist so meine Erfahrung, ja.
0: Also,
5: schauen Sie, ich bin ja eine literarische Figur. Und wenn es mich hier gegeben hat, dann bin ich weit über 2000 Jahre tot. Also ich habe da jetzt nicht so...
0: Ja, das verstehe ich total.
5: Aber mal so generell. Sicher kann man den Wissenschaftlern und Aktivisten strategische Fehler vorwerfen. Die warnen ja immer gleich vor dem Allerschlimmsten. Da kann man sagen, ja, das war ja schon fast religiös, diese Imbrunst, diese Endzeitlust.
0: Naja, wie bei Ihnen.
5: Ja, ich Verseherin, da macht man das so.
0: Wollen Sie mal? So für uns einmal?
5: Ach, ich weiß jetzt nicht. Das bringt nichts.
0: Ach bitte, nur einfach mal so.
5: Na gut.
6: Das Feuer! Kinder des Priamos, hütet euch! Ihr Helden von Troja werdet brennen! Das Feuer! Das Feuer!
0: Toll.
5: Danke.
0: Hat aber nichts geholfen?
5: Nix.
0: Weil den Trojanern ihre Vorhersagen nicht genug wahrscheinlich vorkamen?
5: Nein, nein. Ich war von einem Gott verflucht worden, damit mir niemand glaubt.
0: Ach, das ist blöd. Aber kommen wir mal zurück zu den Vorhersagen heute.
5: Ja, ich hätte einen Gedanken für Sie.
0: Muss ich da denken?
5: Bisschen.
0: Ja, bisschen.
5: Also, wie sicher ist es, dass Russland angreift und ihnen die Freiheit und auch das Leben nimmt?
0: Das weiß ich jetzt nicht. Die einen sagen so, die anderen sagen so.
5: Ziemlich sicher.
0: Ja, vielleicht. Worauf wollen Sie denn hinaus?
5: Also es ist auf jeden Fall möglich.
0: Auf jeden Fall.
5: Und um das zu verhindern, werden Milliarden und Abermilliarden für Rüstung ausgegeben.
0: Ja, damit das nicht passiert.
5: Richtig. Es gibt also eine Möglichkeit für ein Ereignis, das so schlimm ist, dass man alles, was möglich ist, tut, um dieses Ereignis zu verhindern.
0: Ja, genau.
5: Wie wahrscheinlich ist es, dass der Klimawandel das Leben auf der Welt und damit auch hier bei euch dramatisch verändert?
0: Das weiß ich doch nicht. Also,
5: ja, die Nordatlantikströmung kollabiert, Eiszeit in Europa, sonst überall Hitze, Kipppunkte werden überschritten, die Folge Trockenheit, Überschwemmung, Hungersnot, Krieg, Hunderte von Millionen Migranten. Ist es möglich?
0: Doch, ja, ja, denk schon. Ja.
5: Warum gibt man dann, um das zu verhindern, nicht auch dreistellige Milliardenbeträge aus? Denn auch das bedroht doch Freiheit und Leben.
0: Ja, aber es ist doch nicht sicher.
5: Ja, ist es denn sicher, dass Russland Europa überfällt?
0: Na, sicher nicht, aber es wird eben weniger wahrscheinlich, wenn...
5: Wenn man Hunderte von Milliarden ausgibt, um genau das zu verhindern.
0: Ah, oh, interessanter Gedanke.
5: Ja, ja.
0: Ja, und jetzt?
5: Soll ich doch mal einfach so für den Abgang?
0: Ja, ich bitte darum, unbedingt.
6: Das Feuer! Das Feuer!
5: Hopselein, viel Glück euch.
0: Wiedersehen. Ach, die Gute. Aber was auch immer kommen mag, noch ist es nicht so weit. Und es gibt auch sehr gute Entwicklungen. Ja, auch hier. Immer mehr Strom wird in Deutschland von den Erneuerbaren erzeugt. Und das bedeutet, an einem schönen Tag, an dem auch noch der Wind weht, da muss man für den Strom nichts bezahlen. Im Gegenteil, man bekommt was. Also eigentlich, wenn man ein Dings hätte, aber kaum jemand hat ein Dings in Deutschland.
7: Er hat den Dreh raus. Andreas Abstreiter verdient Geld, indem er es krachen lässt.
8: Macht schon Spaß, dass man nicht nur günstig, sondern zum Teil auch wirklich sehr günstig unterwegs sein kann.
7: Der Clou dahinter liegt hier im Keller seines Wohnhauses. Mit diesem Smart Meter schlägt Andreas das System und wird fürs Stromverbrauchen bezahlt.
9: Das war jetzt die erste Phase mal mit negativen Preisen. Da habe ich mich natürlich schon wie ein Schnitzel gefreut. Weil bisher hatte ich ja immer nur gehört, dass es sowas gibt. Ja.
7: Also geschenktes Geld fürs Stromverbrauchen? Solche negativen Preise entstehen, wenn durch Solar- und Windenergie zu viel Strom ins Netz gespeist wird. Wer wie Andreas einen dynamischen Stromtarif hat und einen modernen Smart Meter, kann dann verdienen. Dafür muss er die Strompreise genau beobachten und im richtigen Moment viel verbrauchen. Andreas lädt sein E-Auto gezielt, wenn die Preise im Keller sind.
9: Der Trick dabei ist, man braucht wirklich einen großen Verbraucher. Also, weil man nimmt ja auf Gedeih und Verderb ja auch die Hochpreiszonen mit. Die Kühl- und Gefriergeräte, die kann man nicht ausschalten. Die laufen auch dann, wenn es teuer ist. Was ich aber steuern kann, ist ein E-Auto. Was ich steuern kann, sind Waschmaschine, Spülmaschine. Die kann ich eben dann einschalten, wenn es billig ist.
7: Anstatt hohe Stromkosten zu blechen, macht er an manchen Tagen dadurch sogar Gewinn.
9: Hier sieht man die Strompreiskurve. Und diese grünen Balken sind die Kilowattstunden, die ich geladen habe.
7: Am 1. Mai bekam er so immerhin
9: 5,58 Euro.
7: Ja, schon schön, oder? Geld für Strom. Aber Stromgewinner wie Andreas gibt's in Deutschland nur wenige. Nur 5,5% aller Messstellen sind laut Bundesnetzagentur mit Smart Mietern ausgestattet. In Italien, Spanien und den skandinavischen Ländern sind es zwischen 98 und 100%. Ein Unding, sagt Robert Busch vom Bundesverband Neue Energiewirtschaft.
10: Also der Smart Meter Rollout in Deutschland ist eigentlich eine Katastrophe. Datenschutz und Datensicherheit, das ist sicher auch nicht falsch. Aber wie alles kann man es auch übertreiben. Und wir sind kurz vorm militärischen Schutzstandard. Wir haben es sehr, sehr bürokratisch und sehr kompliziert und damit auch sehr teuer gemacht.
7: Der Verband der Elektrotechnik sieht das anders.
11: Da geht es ja auch um ganz massive Sicherheitsanforderungen, die wir in Deutschland von Anfang an als Bestandteil der Technik gesehen haben. Und damit sind wir bei einem Stück kritische Infrastruktur. Und die muss auch Sicherheitsanforderungen für kritische Infrastruktur erfüllen.
7: Die Folgen sieht man in Haßfurt in Unterfranken. Hier würden sich viele über so ein Stromgeschenk freuen. Und das Stadtwerk würde es seinen Bürgern auch gerne ermöglichen. Für Felix Zösch zum Verzweifeln.
12: Also wir waren tatsächlich in Deutschland, glaube ich, einer der Ersten, die sowas überhaupt anbieten konnten.
7: Ja, stimmt. Quer hatte berichtet.
13: Haßfurt ist Vorreiter in Deutschland.
7: Damals präsentierte ein jüngerer Felix Zösch stolz die Haßfurter Smart Meter.
12: Also früher hatten wir 11.000 von denen in ganz Haßfurt und Ortsteilen verbaut. Das heißt, jeder Kunde hatte einen Echelon Smart Meter bei sich zu Hause.
7: Diese Smart Meter sind in der EU weit verbreitet und funktionieren einwandfrei. Aber seit einer Gesetzesänderung entsprechen sie nicht mehr den deutschen Datensicherheitsanforderungen.
12: Für mein Verständnis war das schon sehr, sehr sicher damals. Andere EU-Staaten haben genau so einen Zähler auch im Einsatz. Die Österreicher, die Schweizer, die Italiener.
7: Hilft nix, die Haßfurter Geräte müssen raus und durch gesetzeskonforme Smart Meter ersetzt werden. Wer aber von negativen Strompreisen profitieren will, muss richtig aufrüsten. Auf dieses Gerät mit besonders hohem Verschlüsselungsstandard. Nur die Sache hat einen Haken.
12: Die Grundgebühr für den damaligen Smart Meter lag ungefähr bei 20 Euro. Jetzt beim intelligenten Messsystem muss man bis zu 140 Euro bezahlen. Das heißt, es ist bis zu 7-fache. Und das, was man sich mit dem dynamischen Stromtarif einsparen kann, frisst quasi die Grundgebühr schon auf.
7: Also eher nix mit Geschenken für die Haßfurter.

0: Mich wundert nichts mehr. Zurück in die Steinzeit.
1: Und die Bundesregierung? Das Wirtschaftsministerium gibt zu, dass die Verbreitung und Nutzung von Smart Mietern noch viel zu gering sei. Man wolle deshalb den Rollout weiter vereinfachen. Es wird wohl noch eine ganze Weile dauern, bis mehr Bürger von negativen Strompreisen profitieren, so wie Andreas. Er hat dadurch auf jeden Fall richtig Spaß an seinem E-Auto.
2: Ja, man beschleunigt dann schon mal ein bisschen unökologischer.
1: Und bald kommt der Sommer mit viel Solarstrom und entsprechend vielen Billigstromtagen.
3: Wenn man keinen Smart Meter hat, dann gibt's halt nichts für günstig. Man wundert sich, dass sowas keine Massen bewegt, oder? Warum gehen nicht Hunderttausende auf die Straße und randalieren und rufen: wir wollen günstig, günstig, günstig. Ja, sie sagen, ja, mei, sowas machen die Menschen halt nicht. Vielleicht, weil Strom auch keinen Glamour hat. Ne? Das hat sowas Praktisches, wie wenn man der Mama einen Mixer schenkt. Schon nett, aber auch irgendwie öd. Wenn es aber etwas zu kaufen gibt, was den Anschein von Luxus hat, dann flippen die Menschen weltweit aus, wie am Wochenende.
4: Der Verkaufsstart für eine Sonderkollektion von Swatch-Uhren sorgte in einigen Städten für Chaos.
5: Von New York über Dubai, Barcelona. Unschöne Szenen. Es gibt Streitigkeiten. In Düsseldorf sogar diese Schlägerei.
3: Okay, das ist, es geht um eine Uhr. Und man hört förmlich den Satz: Rück die Swatch raus, du Uhrensohn. Denn es geht eben um eine Uhr, die man mit Gewinn weiterverkaufen kann. Mittlerweile werden die Beutestücke im Netz angeboten. Bei eBay. Für über 7.000 Euro. Und das kauft doch nur jemand, der glaubt, das Ding für 8.000 weiterverhökern zu können. Für einzelne Uhren wurden schon über 12.000 Euro geboten. Viel Glück. Sowas kann doch zu schlimmen Enttäuschungen führen, oder? Und so einen von Gier getriebenen Massenwahn, das gibt's aber bloß heute, oder? Ohne Internet unmöglich, oder? Oder?
6: Leute, heute mal Geschichtsbuch. 1637, oh mein Gott, das war voll früher. Also ich glaube, das war sogar vor dem Millennium oder so. Da waren die Leute so heftig. Checkst du, was da in Holland viral gegangen ist? Echt jetzt? Tulpen, Zwiebeln, jetzt nicht zum... Und auch nicht wegen...
7: Vielen Dank für die Blumen.
6: Sondern einfach weil...
8: Bro, ich verkaufe jetzt meinen Hof für diese seltene gestreifte Premium-Tulpe.
6: Tulpenzwiebeln haben damals so viel gekostet, wie ein Handwerker in einem ganzen Jahr verdient hat. So ein Handwerker war damals sowas wie ein Job, glaube ich. Insane, oder? Alle komplett im DeLulu-Mode.
9: 100% is a moneymaker, trust me.
6: Die haben damals Tulpen geflippt wie heute Taschenuhren. Und dann das Crazy. Von heute auf morgen, boom. Keiner wollte mehr Tulpenzwiebeln, alle broke. Aber eigentlich kann das doch unmöglich for real passiert sein. Ich meine, die hatten doch damals safe noch kein eBay, oder? Oder doch?
3: Ja, krass. Sagt man das noch? Oder krank? Egal, ich bin 100, ich darf sagen, was ich will. Gut, es gab also schon die Tulpen des Terrors diese Woche, aber eben die Uhren des Unheils. Warum läuft dieses Zeug so gut? Was ist das Marketinggeheimnis?
5: Die neue Royal Pop ist eine Kooperation von Swatch und Audemars Piguet, ein Massenhersteller und eine Luxusuhrenmarke. Popkultur trifft Luxus für um die 400 Euro.
3: Aha, das ist also so eine Art von höchstes Uhrenzeigster? Royal Pop? Das ist ja eine Unverschämtheit. Ja, soll ich jetzt als Royaler poppen wie ein Schweizer Uhrwerk? Nein, nein, nein, nein, auf keinen Fall, nein, nein. Gut. Ja, weil ich habe schon gemeint, ihr wollt meinen royalen Popo sehen. Ja, wurscht. Es ist auf jeden Fall total vernünftig, den Menschen Luxussimulationen anzubieten. Also das Kaffeekapselzeug, das, was er tut, das hat man eine richtig edle Kaffeemaschine, künstlich verteuerte Populärluxusuhren. Das Chinesen-Graffi, wo du bestellen kannst, wie wahnsinnig, weil es nichts kostet. Also ich meine, das ist Shein und Timo, da ist die Ware aber oft von minderer Qualität. Ja, freilich. Sonst hätte es ja was kostet. Gell? Aber es geht um den Habitus. Es geht darum, so zu tun, als wäre man reich. Das ist super. Warum? Weil das süchtig macht. Und das ist gut. Ja, sicher ist das gut. Jetzt musst du mal denken, wie dieser Karl Dings, Lagerfeld. Der andere, Lauterbach. Na, der Ding, ganz berühmte, der Karl Valentin. Na, der mit dem Geld.

0: Marx?
1: Genau, der Karl Kapital. Wenn man wie der denkt, dann ist es wichtig, dass man den Leuten vorspiegelt, dass sie reich sind, besonders dann, wenn sie nicht reich sind. Und besonders dann, wenn sie gerade immer ärmer werden, weil sie dann nicht murren. Ja? Die shoppen dann einen rechten Scheißdreck für billig, anstatt gegen die herrschenden Verhältnisse zu rebellieren. Deswegen ist es gut, so erhält man den Status quo. So, und jetzt kaufe ich mir noch ein Schloss. Sie sind doch tot. Ja. Dann ein Luftschloss. Ha, ich bin so romantisch. Ja, ich nicht. Deswegen machen wir weiter mit einem wachsenden Suchtproblem in Bayern. Der Kini war ja schlösserbausüchtig und hat damit Bayern ruiniert. Unser einer ruiniert mit einer Sucht ja nur sich selber. Und in Bayern derzeit mit Nikotin. Und na, es geht nicht um Zigaretten.
2: Heute geht es ums Snoosen. Nein, sie soll nicht weiterschlafen. Es geht um etwas, das laut manchen Nutzern sogar wach machen soll. Um diese weißen Beutelchen.
3: Snooze.
4: Snooze. Das ist Droge, oder was?
3: Tabako?
4: Nikotin.
2: Snooze. Das sind kleine Päckchen, gefüllt mit Tabak oder tabakfreiem Nikotin.
5: Man schiebt sich's irgendwie zwischen Backe und Zähne.
6: Und dann kriegt man eine leichte Wirkung. Einen leichten Flash, Nikotinflash.
2: Und die Beutel werden in Bayern immer beliebter. Obwohl der Verkauf eigentlich gar nicht erlaubt ist.
7: Die haben besonders viel Nikotin, dass es besonders schnell ins Gehirn geht und besonders abhängig macht.
2: Bei den Hockeyspielern der Brewers vom EC Pfaffenhofen sind die Nikotinbeutel längst angekommen. Auch beim Training.
8: Also wer von euch hat denn schon mal oder wer sucht gerade?
9: Ja.
10: Haben schon alle mal.
8: Einmal.
11: Das ist ganz normal im Eishockey-Business.
10: Ein paar Jahre.
2: Gerade Sportler greifen in den letzten Jahren häufiger zu Snooze. Das belastet die Lunge nicht und der Nikotinkick soll anregend wirken und den Fokus verbessern.
12: Bist du spritzig?
13: Du bist wacher.
14: Schmeckt, es hilft ein bisschen, es pusht ein bisschen.
13: Also überhaupt bin ich tatsächlich einfach nur durchs Eishockey dazugekommen.
14: Beim Inlinehockey, auch beim Fußball.
2: Snooze ist übrigens keine Modedroge, sondern ein traditionelles Produkt aus Schweden. Ist dort legal und bis heute weit verbreitet. In Deutschland ist die Lage komplizierter. Der Verkauf ist verboten, Konsum und Besitz sind erlaubt. Eine Grauzone, in der Snooze an Bedeutung gewinnt. In der Münchner Tabakambulanz beobachten sie, dass die Nutzer immer jünger werden.
7: Wir kriegen Anrufe von GrundschullehrerInnen, die uns sagen, wir haben ein Problem, wir finden in der Grundschule diese Nikotinprodukte. Was sollen wir machen? Ich finde, es ist eine Katastrophe.
2: Wie kommt es, dass trotz Verkaufsverbot Snooze mittlerweile allgegenwärtig ist? Über das Internet sind die Dosen einfach zu bestellen. Und im Laden? Wir fragen in Münchner Kiosk nach. Im ersten haben wir kein Glück. Halten sich die Verkäufer also an die Vorschriften? Das hochdosierte Nikotin kann schließlich auch unangenehme Folgen haben.
6: Richtig schwindelig, ich hab gekotzt und so.
2: Wie schnell das Snoosen aus dem Ruder laufen kann, hat Axel Probst aus der Nähe von Dachau erfahren. Mit 18 fängt er an, konsumiert schnell immer mehr.
15: Wenn ich mich zurückerinnere, war der Moment wahrscheinlich, wo ich gemerkt habe, dass ich vielleicht ein Problem habe. Als ich dann das erste Mal alleine mir gedacht habe, ja, jetzt bräuchte ich einen Snooze.
2: Jahrelang ist er abhängig. Die WHO hat kürzlich erst vor dem hohen Suchtpotenzial von Snooze gewarnt. In Zeiten sinkender Raucherquoten möchte die Tabakindustrie hingegen die Nikotinbeutel in Deutschland legal verkaufen.
16: Es macht keinen Sinn, ein Verbot aufrechtzuerhalten, das von niemandem beachtet wird. Das spricht aus meiner Sicht sehr dafür, dass diese Prohibition dieser Nikotinbeutel vollkommen gescheitert ist und dass es jetzt hohe Zeit ist, dieses Produkt zuzulassen und in geordneten Bahnen im Markt zu platzieren.
2: Tatsächlich sind Nikotinbeutel laut Ärzten deutlich weniger schädlich als Zigaretten. In Schweden etwa gibt es kaum Raucher. Und es erkranken viel weniger Menschen an Lungenkrebs als in Deutschland. Aber umgekehrt kann Snooze auch der Einstieg sein. Wie zum Beispiel bei den

0: Hockeyspielern aus Pfaffenhofen.
1: Da habe ich tatsächlich mehr gesnoost nur. Das Rauchen kam tatsächlich auch eher weniger. Also das ist ja jetzt, das ist jetzt hier eine Frechheit.
0: Aber unabhängig von den Gesundheitsrisiken, Snus ist da. In 3 von 5 Läden haben wir es ohne Probleme bekommen. Und manchmal findet man es auch in Automaten. Wahrscheinlich, weil Nikotinbeutel außerhalb Deutschlands fast überall in Europa frei verkäuflich sind.
2: Jeder war mal jung und jeder findet irgendetwas.
3: Also ich muss sagen, warum man den Snus nicht verkaufen soll, finde ich eigentlich persönlich eigentlich einen Schwachsinn.
0: Das bayerische Verbraucherministerium wünscht sich ein EU-weites Verbot. Experten dagegen sagen, auch ein geregelter Verkauf wäre denkbar. Mit Warnhinweisen, Nikotinhöchstgrenzen und Aufklärung. Sonst könnte das Snoosen nicht nur am Morgen ein Problem werden.
4: Alle diese Drogen haben viele schon belogen, meinte Nina Hagen in einem Song. Nina Hagen ansonsten eine umstrittene Quelle für lebensnahe Weisheiten. In diesem Fall kann sie recht haben. Und weil wir schon bei Popmusik sind, nämlich darf bei einer ausgelassenen Party nicht fehlen. Schauen Sie, Coburg bei Nacht. Schön. Und jetzt lauschen Sie. Hören Sie es? Das ist der Fun. Ja, den Fun gibt es auch in Coburg. Noch, aber er steht unter Druck, weil man eben hört.
0: Altstadt, Bier und Bratwurst. Coburg ist eigentlich perfekt, um fränkische Kultur zu genießen. Und wenn man so richtig feiern gehen will, in Coburgs Partymeile im Steinweg, hat dort nur noch ein einziger Club geöffnet.
5: Jetzt merke ich, dass alles so tot langsam geht, nichts mehr offen hat. Also mittlerweile ist eigentlich die Katz gebläut hier.
0: Nur den Feierraum von Stefan Gutzig, den gibt es noch. Er und sein Team bereiten gerade alles für die Malle-Abriss-Party vor. Trotz guter Stimmung beim Betreiber schwingt auch Angst mit, dass es dem Feierraum ergehen könnte wie den anderen Clubs in der Straße.
6: Ich mache meinen Feierraum, das ist mein Baby, ne, sozusagen, das ich werde jetzt 11 Jahre und wäre schon traurig, wenn ich jetzt von heute auf morgen zumachen müsste.
0: Denn seit Corona gibt es im Steinweg einen neuen Anwohner und der beschwert sich über den Lärm. Als erstes trifft es das Monkeys 3 Häuser weiter. Seit 30 Jahren eine feste Adresse im Steinweg. Anfang 2024 landet die Beschwerde im Rathaus beim Oberbürgermeister.
7: Ja, es geht schon um nicht schlafen können. Es geht darum, natürlich damit auch auf der Arbeit vielleicht nicht die Leistung abliefern zu können, weil man nicht erholt auch aus der Nacht rauskommt.
0: Der Anwohner legt der Stadt Coburg ein Schallgutachten vor. Die prüft und stellt per Bescheid fest, dass das Gebäude nicht für einen Club geeignet ist. Im März 2024 schließt das Monkeys. Ein paar Monate später wieder eine Beschwerde. Dieses Mal geht es um die Loom Lounge. Auch hier wird geprüft und festgestellt, das Haus sei nicht geeignet. Die Loom Lounge schließt. Und Stefan Gutzig ist besorgt.
6: Es ist eigentlich jeden Abend irgendwie so die Gefahr oder die Angst da, dass jemand sich beschwert wegen der Lautstärke.
0: Denn jetzt geht's um den Feierraum. Im Frühling 2025 beschwert sich der Anwohner bei der Stadt und legt abermals ein Schallgutachten vor. Demnach höre er die Partymusik in seiner Wohnung zu laut. Die Stadt fordert deshalb, die Musik leiser zu pegeln. Doch Stefan Gutzig legt Beschwerde ein und geht vor Gericht. Das ordnet ein zweites Gutachten an.
6: Und in diesem neuen Gutachten zum Beispiel ist dann rausgekommen, dass eigentlich der Nachbar gar nichts hört. Ne?
0: Laut Gutachten werden in der Wohnung die Emissionsrichtwerte unterschritten. Stefan Gutzig glaubt, der Streit sei nun beigelegt. Doch es dauert nicht lange, da beschwert sich der Anwohner erneut. Jetzt geht es um den Lärm vor dem Club.
6: Der hört halt nicht auf, der macht weiter. Jetzt sind die Leute praktisch im

0: Außenbereich zu laut. Das ist so eine Never-Ending-Story.
1: Tatsächlich darf es laut Bundesemissionsschutzgesetz im Kerngebiet, wo auch Clubs erlaubt sind, nachts maximal 45 Dezibel laut sein. Also mal laienhaft gemessen. Vorm Coburger Bratwurststand sind es 54 Dezibel, am Springbrunnen rund 70 Dezibel und an der Hauptverkehrsstraße fast 80. Das heißt, hier darf man sich streng genommen nicht einmal zu zweit unterhalten.
2: Ich find's richtig dumm, da sollte man einfach nicht dahin ziehen, wo Clubs sind.
3: Ich find's super, wenn sich junge Menschen überhaupt noch unterhalten.
4: Es wird schon nachher noch kommen, dass sich über die Glocken von der Bordeskirche beschweren und die werden auch noch abgestellt. Das ist alles nicht mehr normal.
1: Der Anwohner äußert sich nicht gegenüber quer. Und die Stadt muss geltendes Recht durchsetzen, auch wenn sie davon nicht überzeugt ist.
5: Streng genommen dürfte ich ja nicht mal einen Telefonanruf in der Nacht, wenn ich durch den Steinweg laufe, auch tätigen, weil ich dann schon zu laut bin und glaube, das ist einfach nicht praxistauglich. Und deswegen ist der Gesetzgeber natürlich gefordert, hier Maßnahmen zu ergreifen, die Lebendigkeit und Lebensqualität auch beim Nachtleben wieder ermöglichen.
1: Derzeit läuft ein gerichtliches Verfahren gegen die Stadt, damit der Lärmschutz umgesetzt wird. Stefan Gutzig bessert derweil schon nach. Er dreht die Musik leiser und die neue Lärmschutztür ist schon bestellt.
0: Ja, also ich werde auf keinen Fall kampflos aufgeben. Also ich werde definitiv, bis die Stadt Coburg sagt, Feierabend, werde ich praktisch weitermachen. Ja.
1: Und er hofft darauf, dass dann im Steinweg endlich wieder Ruhe ist.
6: Und das war's schon wieder.
7: Schweinshaxen gefällig süß.
8: Wer ist denn der verhaltensauffällige Mann mit dem ekelhaften Bart?
6: Sie.
8: Und wer ist der pseudodezente Lackaff?
6: Auch Sie.
8: Der Süß sieht doppelt, der hat ein bisschen zu viel Snus zwischen seine Hamsterbäckler klemmt. Döner? Haben wir's dann? Reicht vorerst für einen Moderator.
6: Also ich habe durchaus erkannt, dass hier der alte und der neue Söder auflaufen.
8: Schlau wie Schlumpf durch gehaltvolle Ernährung.
6: Ja, wie auch immer. Also einerseits ist man als Wähler ja froh, wenn ein wichtiger Politiker Attitüden ablegt, die Anlass zum Fremdschämen geben.
8: So ist es süß. Schauen Sie mal, wie ich jetzt gleich schauen kann. So fokussiert und konziliant.
6: Aber wenn jemand einfach so seinen Markenkern als Foodblogger ablegt, dann fragt man sich, was ist der Markenkern und gibt es überhaupt einen?
8: Wo ist denn da der Markenkern? Müssen wir mal schauen, wo ist der Markenkern?
6: Ja, eben.
8: Wo ist er denn? Ich möchte es erst einmal ex negativo versuchen. Neue Zielgruppe Bildungsbürger, darauf ein Bildungsburger. Also, warum ich nicht mehr öffentlich esse, das ist einmal, weil ich dem Burger Lernprozesse unterstelle. Dem Bürger, wolltest du sagen?
6: Das haftet niemand. Ja, das haben Sie bei Mioska erklärt.
9: Zunächst mal, ich glaube, jeder weiß mittlerweile, was ich gern esse.
8: Was essen wir denn heute? Ha?
6: Ja, gut, wenn Sie sich nur verändern, weil die Leute den alten Söder satt haben.
8: Satt, immer gut.
6: Ja, da ist es kein strategischer Prozess, sondern nur eine Änderung um der Änderung willen.
8: Nein, es ist auch eine kluge Reaktion auf politisch höchst anspruchsvolle Zeiten.
9: Es ist ja die letzten Monate eh schon deutlich sehr viel weniger geworden. Gerade dies, weil die Zeit einfach viel, viel ernster geworden ist, sodass auch ein anderer Inhalt, anderer Content notwendig ist.
6: Heißt das nun, wir müssen uns alle auf weniger Essen einstellen, wenn die Reformen so schlimm?
8: Es geht nur ums öffentliche Futtern. Danke.
6: Ja, kommen wir zum Bart. Wieso ist der ab?
8: Wieso ab?
9: Ich habe an dem Morgen wollte ich einen Langhaarschneider ansetzen, habe den aber irgendwie vertrödelt und dann, wups, war die Hälfte weg.
6: Ah, also wenn ich mir jetzt vorstelle, wie Sie mit der großen Kostenschere durch die Sozialsysteme gehen und dann haben wir schwuppsdiwupps keine Rente, keine Pflege, keine Gesundheitsvorsorge mehr. Upsi.
8: Achtung, Markus, er möchte auf handwerkliche Fehler hinaus. Ich sag nur, Villa Borsig, dass du dir übrigens eine Pizza neikaut.
6: Und mit für die 1.000 € Entlastungsprämie gestimmt, die nachher im Bundesrat gekippt wurde, weil sie mit dem Ministerpräsidenten offenbar nicht abgestimmt war.
8: Und der smarte Markus war dann auch dafür, die Prämie lieber zu lassen. Mahlzeit.
6: Sie haben also offenbar nicht dafür gesorgt, dass das Ganze gut abgestimmt wird.
9: Ich habe mit dem CSU-Ministerpräsidenten geredet sozusagen. Also ich habe es für mich halt entschieden.
8: Es ist halt immer besser, wenn man eine multiple Persönlichkeit ist. Ja? Da macht's Essen auch mehr Spaß als allein. Gell, Markus?
6: Na dann.

0: Gute Nacht.
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6: Guten Abend, meine Damen und Herren. Die Bedrohung durch rechtsextremistische Gewalttäter in Deutschland hat deutlich zugenommen. Nach dem Verfassungsschutzbericht 2005 wurden im vergangenen Jahr fast 1000 Gewalttaten mit rechtsextremistischem Hintergrund verübt. Bundesinnenminister Schäuble sprach von einer besorgniserregenden Entwicklung. Die größte Herausforderung für die Sicherheitspolitik sei aber weiterhin die Bekämpfung des internationalen Terrorismus. Die Diskussion über rechtsextremistische Gewalt wurde durch den Überfall auf den Berliner Politiker Sayan weiter angefacht.
7: 3 Tage nach dem vermutlich fremdenfeindlichen Überfall liegt der türkischstämmige Politiker der Linkspartei Sayan immer noch im Krankenhaus. Zu den Tätern keine konkrete Spur. Bei der Vorstellung des Verfassungsschutzberichts machte der Innenminister deutlich, trotz des Anstiegs rechtsextremistischer Straftaten werde der Staat nicht zurückweichen vor rechter Gewalt. Nirgendwo.
8: Es gibt keine Zonen in der Bundesrepublik Deutschland, in denen das Gewaltmonopol des Staates nicht gilt. Und wir sind entschlossen, es durchzusetzen.
7: Sehr besorgniserregend sei die Zahl von 15.361 politisch motivierten Straftaten von rechts, gut 27% mehr als im Vorjahr. Im linken Spektrum gab es 2.305 Straftaten, ein Plus von 60%. Erhebliches Gefahrenpotenzial bescheinigt Schäuble Personen der rechtsradikalen Szene, die in großem Umfang Sprengstoff, Munition und Waffen besäßen. Viele von ihnen Skinheads. In der SPD und Opposition sieht man durchaus Regionen, in die Ausländer nicht mehr gehen. Diesen Kommunen müsse man nun helfen.
9: Ich sehe das Problem. Es ist so, dass sich Menschen in bestimmten Regionen nicht mehr auf die Straße trauen.
10: Wir wollen nicht Regionen in den Senkel stellen, in denen es diese Probleme gibt, sondern wir wollen diesen Regionen signalisieren: Deutschland lässt euch mit diesen neuen Nazis nicht allein.
7: Verfassungsschützer befürchten zur Fußball-WM Aufmärsche von Rechtsradikalen, etwa als Solidaritätsbeweis für den Iran. Hooligans, die zur Neonazi-Szene gehören, werden als besonders gewalttätig eingestuft.
6: Im Prozess um den Überfall auf einen äthiopischstämmigen Jungen in Sachsen-Anhalt hat das Amtsgericht Schönebeck heute 4 mutmaßliche Rechtsextremisten verurteilt. Der 20 Jahre alte Haupttäter muss für mehrere Jahre ins Gefängnis. Das Gericht sah es als erwiesen an, dass die Jugendlichen den damals 12-Jährigen geschlagen, getreten und gedemütigt haben. Die Tat in Pömmelte hatte im Januar nicht nur in Sachsen-Anhalt Empörungen ausgelöst.
11: Das Amtsgericht Schönebeck bezeichnet die Tat als verabscheuungswürdig und menschenverachtend. Das Urteil differenziert. Der 20-jährige Haupttäter wurde zu 3 Jahren und 6 Monaten Haft nach Jugendstrafrecht verurteilt. Ein 16-Jähriger wird mit 2 Jahren bestraft, wobei er ein halbes Jahr Zeit hat, um sich eventuell eine Bewährung zu verdienen. 2 Mitläufer erhalten Bewährungsstrafen von 1 Jahr und 7 Monaten. Im Vorfeld waren Forderungen nach härteren Strafen laut geworden.
12: Das Ergebnis an sich ist könnte akzeptiert werden, ja. Wir befinden uns nicht im Strafrechtssystem der ehemaligen DDR oder der Nazizeit, wo das gesunde Volksempfinden hier von Bedeutung ist, sondern wir müssen hier ganz klar sehen, dass der Erziehungsgedanke in Forderung steht.
11: Auf dieser Bank haben die Täter dem 12-jährigen Kevin nach Aussage des Gerichts unermessliche Qualen zugefügt. Sie nannten ihn Ausländervieh, schlugen ihn, einer drückte seine Zigarette auf Kevins Augenlid aus. Anlass scheint allein die dunkle Hautfarbe des Jungen und die Herkunft seines äthiopischen Vaters.
13: Wie es so eskalieren konnte, dass das Opfer praktisch fast zu Tode gequält wurde, das muss man sagen. Es ist ein Zufall, dass er heute noch lebt. Das konnte uns keiner der Angeklagten jetzt erklären, geschweige denn irgendeine eine brauchbare Begründung für liefern.
11: Noch immer leidet Kevin unter Albträumen und panischer Angst. Nie mehr will er in seinen früheren Heimatort. Das Urteil, eine Gratwanderung zwischen Abschreckung rechtsextremer Gewalttäter einerseits und dem Wunsch, verirrten Jugendlichen den Weg zurück in die Gesellschaft nicht zu verbauen.
6: Bundespräsident Köhler hat an die Regierung appelliert, mehr gegen die Arbeitslosigkeit zu tun. In seiner Rede auf dem DGB-Bundeskongress forderte Köhler, die Lohnnebenkosten zu senken. Den Gewerkschaften bescheinigte er eine verantwortungsvolle Lohnpolitik. Dagegen schienen einige Manager bei ihren Gehältern offenbar kein Maß mehr zu kennen.
7: Hoher Besuch zum Auftakt des DGB-Bundeskongresses in Berlin. Bundespräsident Horst Köhler fordert bei den Gewerkschaftern Vorfahrt für Arbeit. Auch die steigenden Mehrwertsteuereinnahmen sollten zur Sicherung von Arbeitsplätzen genutzt werden.
0: Nach dem Beschluss des Deutschen Bundestages vom Freitag wünschte ich mir, dass die zusätzlichen Steuereinnahmen hauptsächlich zur Senkung der Lohnnebenkosten genutzt werden.
7: Der Chef des Gewerkschaftsbundes kritisiert Beschlüsse der Großen Koalition, so etwa die Aufweichung des Kündigungsschutzes und die Rente mit 67.
14: Die Rente mit 67, die in Wahrheit ein Rentenkürzungsprogramm ist, stößt ebenso auf unseren Widerspruch wie die Pläne, das angloamerikanische System des Heuerns und Feuerns durch eine faktische Abschaffung des Kündigungsschutzes in den ersten beiden Beschäftigungsjahren einzuführen.
7: Kämpferisch die Rede der Vizevorsitzenden Engelin Käfer mit einem Appell gegen Kombi und für Mindestlöhne.
15: Wir brauchen auch für die Bereiche, in denen es uns nicht gelingen kann, tarifliche Mindestlöhne zu vereinbaren oder in denen tarifliche Mindestlöhne unter einem Mindestniveau liegen, einen einheitlichen gesetzlichen Mindestlohn, und der darf 7,50 Euro nicht unterschreiten.
7: Ob Engelin Käfer morgen bei der Wahl des Bundesvorstands erneut antritt, ist noch offen. Führende Gewerkschafter hatten sich gegen ihre Kandidatur ausgesprochen. Die Wiederwahl von Michael Sommer gilt allerdings als sicher.
6: Bundeskanzlerin Merkel hat bei ihrem Antrittsbesuch in China das Interesse Deutschlands an Industrieprojekten bekräftigt. Zugleich sprach sie kritische Fragen an, etwa Raubkopien und Menschenrechtsverletzungen. Zwischen den Terminen mit Politikern traf Merkel auch Bürgerrechtler. Die mitreisende Wirtschaftsdelegation brachte mehrere Exportaufträge unter Dach und Fach. Bei einigen Projekten kam es jedoch nicht zu den angestrebten Anschlüssen.
16: Balanceübungen im Park heute noch vor dem Frühstück mit dem deutschen Gast. Chinas Regierungschef Wen Jiabao war sichtlich um eine lockere oder gar freundschaftliche Atmosphäre bemüht. Später beim Arbeitstreffen äußerte Angela Merkel freundlich, aber bestimmt die Forderung nach einem besseren Schutz deutscher Produkte vor illegalen chinesischen Kopien. Dann noch ein besonders heikles Thema.
17: Natürlich haben wir auch über Themen der Menschenrechte hier in China diskutiert. Und ich habe deutlich gemacht, dass aus unserer Sicht Menschenrechte unteilbar sind und dass das ein wichtiger Teil unserer Kooperation auch bleiben wird.
16: Unterzeichnet wurden diverse Wirtschaftsabkommen. Das wichtigste, 500 Lokomotiven von Siemens für China. Offen hingegen blieben mehrere Großprojekte, etwa der Ausbau eines deutsch-chinesischen Chemiewerks oder die Verlängerung der Transrapidstrecke bei Shanghai. Die Wirtschaft aber ist immer noch optimistisch.
18: Man kann nicht alles auf einen Tag, auf einen Vormittag so hin terminieren, dass es da zu einer Unterschrift kommt. Ich glaube, es wird noch etwas dauern, aber ich bin eigentlich ganz zuversichtlich.
16: Protokollarischer Höhepunkt war heute das einstündige Treffen mit Staats- und Parteichef Hu Jintao. Beide Spitzenpolitiker waren sich einig, dass der Iran keine Atomwaffen haben darf. Aber auch, dass die Krise diplomatisch gelöst werden muss.
6: Montenegro will aus dem Staatenverbund mit Serbien austreten und unabhängig werden. Bei einer Volksabstimmung sprachen sich laut vorläufigem Endergebnis 55,4% für einen eigenen Staat aus. EU-Chefdiplomat Solana sagte, die Europäische Union werde das Ergebnis des Referendums respektieren. Die hohe Wahlbeteiligung von mehr als 86% unterstreiche die Legitimität des Strebens nach Unabhängigkeit.
19: Der Hauptwunsch der Regierung Montenegros nach der Volksabstimmung. Serbien solle zuerst die Unabhängigkeit des neuen Staates in Europa anerkennen. Wie schnell man sich von Belgrad lösen werde, hänge allein von künftigen Verhandlungen ab. Offiziell will die Führung in Belgrad aber erst nach dem Endergebnis vom Referendum reagieren. Wir haben einen Staat, jubelten letzte Nacht die Befürworter der Eigenstaatlichkeit Montenegros. Ausgelassen wurde bis in die frühen Morgenstunden gefeiert, besonders in der Hauptstadt Podgorica. Jetzt ist unsere Unabhängigkeit wiederhergestellt, verkündete der Premier, und wir werden nie mehr zulassen, unseren eigenen Staat jemals wieder zu verlieren. Vorausgegangen war eine monatelange, sehr emotional geführte Propagandaschlacht, Pro- und Kontra-Eigenstaatlichkeit, die das Land der Schwarzen Berge in fast zwei gleich große Lager gespalten hatte.

0: Aufgrund andauernder Terroranschläge im Irak würdigte Blair das Kabinett von Ministerpräsident Maliki als Regierung der nationalen Einheit, die alle Grenzen und Trennlinien überschreite. Der Gast aus Großbritannien sicherte Maliki die Unterstützung der internationalen Staatengemeinschaft zu.
1: Im Süden Afghanistans sind bei Angriffen der US-geführten Truppen mindestens 77 Menschen getötet worden, mehr als 15 wurden verletzt. Nach offiziellen Angaben sind unter den Toten 60 Kämpfer der Taliban und 16 Zivilisten. Die radikal-islamischen Rebellen hatten sich offenbar in Häusern eines Dorfes in der Provinz Kandahar verschanzt. In der Region gab es vergangene Woche die heftigsten Gefechte seit dem Sturz der Taliban vor 4,5 Jahren.
0: Als Konsequenz aus der BND-Affäre um die Bespitzelung von Journalisten sollen die Dienstvorschriften überarbeitet werden. Darüber wird das parlamentarische Kontrollgremium am Mittwoch beraten. Ein Regierungssprecher bestätigte einen Bericht der Süddeutschen Zeitung. Danach soll klarer als bisher geregelt werden, über welche Aktivitäten der BND seine politischen Kontrolleure zu informieren hat. Auch die Empfehlungen aus dem bislang geheimen Bericht zu der Affäre sollen berücksichtigt werden. Im Fusionspoker um die in Paris ansässige Vierländerbörse Euronext hat das Unternehmen heute Stellung bezogen. Der Aufsichtsrat sprach sich für einen Zusammenschluss mit der US-Börse New York Stock Exchange aus. Die Amerikaner hatten am Morgen 8 Milliarden Euro für eine Übernahme geboten. Auch die Deutsche Börse AG ist an einer Fusion mit Euronext interessiert. Das Angebot aus New York sei attraktiver, so der Euronext-Aufsichtsrat.
1: Die älteste Kirche Danzigs ist bei einem Brand schwer beschädigt worden. Feuerwehrleute hatten Kunstschätze, Skulpturen und Gemälde vorsorglich in Sicherheit gebracht. Die Innenräume des Gotteshauses waren aber nicht gefährdet. Möglicherweise waren Dacharbeiten die Brandursache. Die gotische Katharinenkirche war im 12. Jahrhundert errichtet worden. Heute ist dort auch ein Uhrenmuseum untergebracht.
0: Die deutsche Nationalmannschaft hat mit der heißen Phase der Vorbereitung auf die Fußball-Weltmeisterschaft begonnen. Das Team bezog ein Trainingslager in Genf. Den Kampf um die Stammplätze hält Bundestrainer Klinsmann 18 Tage vor WM-Beginn weiter spannend. Heute bekamen die Spieler Besuch von Formel-1-Rennfahrer Michael Schumacher.
2: Ein Zusammentreffen der Ehemaligen heute am Genfersee im Hotel der deutschen Mannschaft. Michael Schumacher, der ehemalige Formel-1-Weltmeister, zu Besuch beim ehemaligen Fußballweltmeister. Michael Schumacher kommt also mal eben zu Besuch. 200 angereiste Journalisten beobachten das Training der Mannschaft. Ein ganz normaler Montag, 18 Tage vor der WM, ein Vorgeschmack. Gemeinsam beim Training Oliver Kahn und Jens Lehmann, aber immer noch kein Gespräch über die viel diskutierte Torwartentscheidung des Bundestrainers.
3: Wir haben heute Morgen am Frühstückstisch noch zusammen gefrühstückt und dann haben wir aber nicht darüber gesprochen, sondern einfach über andere Sachen halt, über die man so spricht, aber es ist ganz normal.
2: Individualtraining stand heute unter anderem auf dem Programm. Jeder einzelne Spieler wurde mit Messgeräten medizinisch überwacht. Die physischen Werte konnten dann per Laptop während jeder Trainingspause sofort abgelesen und überprüft werden. Trotz der technischen Überwachung, trotz des komplexen Programms, das Zauberwort von Jürgen Klinsmann, auch hier in Genf, Teamgeist.
0: Die 15. Etappe des Giro d'Italia hat Paolo Bettini vom Team Quickstep gewonnen. Er siegte beim Sprint in Brescia knapp vor den Deutschen Olaf Pollack von Team Mobile und Robert Förster von Gerolsteiner. In der Gesamtwertung führt weiterhin Ivan Basso vom Team CSC. Und nun die Wettervorhersage für morgen, Dienstag, den 23. Mai.
4: Nordatlantische Tiefdruckgebiete bringen morgen vor allem dem Nordwesten Deutschlands viele Regenwolken. Von Südwesten breitet sich ein Azorenhochkeil aus und sorgt zumindest im Süden für etwas freundlicheres Wetter. In der Südosthälfte gibt's heute Nacht Regen, anfangs noch teilweise kräftige Gewitter. Auch im Norden viele Wolken mit Schauern. Dazwischen klart es in einem Streifen auf, der sich morgen nach Südosten verlagert. In der Nordwesthälfte erst etwas Regen, später Schauer, vereinzelt auch Gewitter. Bis morgen früh gibt's bei Gewittern an der See und auf den Bergen teilweise orkanartige Böen. Morgen mäßiger bis frischer Südwestwind, auf den Bergen und an der See einzelne Sturmböen. Heute Nacht 7 bis 12, an der Oder bis 14 Grad. Morgen 11 bis 20, in der Lausitz bis 21 Grad. In der Nacht zum Mittwoch ist örtlich Bodenfrost möglich. Am Tag vor allem im Nordwesten Schauer, vereinzelt Gewitter, sonst recht freundlich. Am Donnerstag besonders in der Mitte zeitweise Regen, im Süden meist trocken, im Norden freundlich. Am Freitag in der Nordhälfte etwas

0: Regen Richtung Süden, mehr Sonne.
1: Ihre 100-jährige Familientradition halten kann.
2: Ich habe Angst davor, das 100-Jährige nicht feiern zu können, weil ich zusperren muss, weil der Betrieb zu unrentabel ist.
3: Es geht um Firmen, es geht um Jobs, es geht um die Zukunft. Deutschland steckt in der Wirtschaftskrise und die Regierung in einer tiefen Vertrauenskrise. Sie will ein Reformpaket vorlegen und gleichzeitig ist die AfD in der letzten Umfrage die stärkste Kraft in Deutschland, eine Partei mit ganz anderen Konzepten. Deswegen die Frage, in welchem Deutschland wollen wir leben? Und dazu begrüße ich jetzt herzlich in dieser Runde zum einen Manfred Weber, Chef der Europäischen Volkspartei EVP und stellvertretender CSU-Vorsitzender. Sebastian Rohloff, wirtschaftspolitischer Sprecher der SPD-Bundestagsfraktion. Stefan Protschka, der Chef der bayerischen AfD. Veronika Grimm, sie ist eine der Wirtschaftsweisen. Und Peter Neumann, Politikwissenschaftler vom King's College in London. Herr Neumann, Sie haben ein Buch geschrieben mit dem Titel Das Sterben der Demokratie. Ist es schon soweit?
4: Nein, denn sonst wäre ja der Titel gewesen Der Tod der Demokratie. Es gibt allerdings schon so Anzeichen, die einem Sorge machen. Was wir eben beobachtet haben, ist, dass es eigentlich in der neueren Geschichte keine liberale Demokratie gibt, die auf Dauer stabil geblieben wäre ohne wirtschaftliches Wachstum, ohne die Idee, dass es die Kinder mal besser haben als man selbst oder genauso gut haben. Und das ist eben schon, das ist, wenn Sie wollen, das schmutzige Geheimnis der Demokratie, dass zur liberalen Demokratie eben auch wirtschaftliches Wachstum gehört. Das hat nach dem Krieg, das Wirtschaftswunder, hat ganz erheblich dazu beigetragen, dass Deutschland die Demokratie akzeptiert hat, genauso wie die globale Rezession Ende der 20er wahrscheinlich auch dazu beigetragen hat, dass die Weimarer Demokratie gescheitert ist.
3: Ja, Sie sagen, Wirtschaftswachstum ist der Schlüssel. Wirtschaftswachstum haben aber viele nicht. Bei vielen geht es ans Eingemachte und da haben wir auch ein Beispiel aus Dorfen bei Erding.
5: Seit vielen Jahren ist die Situation für Braumeisterin Barbara Lohmeier besonders belastend. Erst Corona, dann der Krieg in der Ukraine. Bis heute hat sich für den Familienbetrieb kaum was gebessert.
2: Es geht ja eigentlich ständig bergab oder gerade so an der Grenze.
5: Wir haben Barbara Lohmeier schon vor 4 Jahren besucht. Für ihre Brauerei Breutzloh bei Dorfen steht vieles bis alles auf dem Spiel.
2: Das ist mein Opa. Und mein Urgroßvater, der hat das gegründet mit seiner Frau zusammen. In 2 Jahren werden wir unser 100-Jähriges feiern. Ich bin auch schon überlegen, wie. Wichtig ist nur, dass wir halt jetzt durch die Zeit kommen und dass es dann weitergehen kann.
5: Nach wie vor ist der Bierkonsum nicht wieder auf das Niveau wie vor Corona gestiegen. Auch die Energiepreise haben sich kaum erholt. Und schon lange müsste sie dringend in neue Technik investieren.
2: Das ist jetzt der Dampfkessel, Baujahr 85, 86, also 40 Jahre jetzt. Wir hoffen, dass er noch recht lang hält. Der Dampfkessel läuft jetzt mit Öl. Wenn ich einen neuen Dampfkessel mit Öl kaufe, dann kostet der um die 80.000 Euro. Ein Dampfkessel betrieben nur mit Strom würde 3-mal so viel kosten. Und die Betriebskosten wären auch entsprechend hoch.
5: Kredite sind für kleine Brauereien wie Ihre schwer zu kriegen. Und von der Politik fühlt sie sich im Stich gelassen.
2: Ja, die Politik muss uns halt besser unter die Arme greifen. Man müsste halt einfach wirklich alles dafür tun, dass der Strom günstiger wird und die Infrastruktur ausbauen, dass da mal was vorwärts geht.
3: Ja, es muss endlich mal was vorwärts gehen. So, Frau Lohmeier, können Sie solchen Betrieben, die in arger Bedrängnis sind, Hoffnung machen?
6: Ja, das ist spontan, also in der kurzen Frist schwierig, weil wir am Ende Verschiedene Bottlenecks haben, also Flaschenhälse im Energiesystem. Wir haben einige Dinge ambitioniert ausgebaut, Erneuerbare. Jetzt gibt es viele Anmeldungen für Batterien. Aber Dinge, die man auch braucht, um ein Energiesystem zu betreiben, der Netzausbau und vor allen Dingen eben auch flexible Kapazitäten, Gaskraftwerke, da hinken wir massiv hinterher. Mhm. Und das führt natürlich dazu, dass die Preise erstmal noch länger hoch bleiben. Auch die Gaspreise helfen jetzt nicht. Der Betrieb der Gaskraftwerke ist teuer.
3: Glauben Sie, dass Arbeitsplätze verloren gehen?
6: Ich glaube, dass sich viel tun wird. Wir sind eigentlich seit 2017, 2018 in einer Phase des Strukturwandels, den wir bisher sehr stark mit Subventionen aufhalten. Das ist eigentlich ein Fehler. Ich glaube, dagegen können wir uns nicht wehren. Wir müssen eher versuchen, den Strukturwandel in eine konstruktive, produktive Richtung zu lenken. Und das gelingt uns sehr, sehr schlecht. Vielleicht eine Zahl dazu. Wir haben einen Abbau von Arbeitsplätzen im verarbeitenden Gewerbe, eben da, wo es zum Beispiel energieintensiv ist. Und wir haben eine Verschiebung der Beschäftigung in den Service-Sektor, Dienstleistungen. Aber nur in den öffentlichen Sektor. Öffentlicher Dienst, Gesundheit, da werden Jobs aufgebaut und wo andere Länder, die eben in diesem Strukturwandel wachsen, Jobs aufbauen, ist im privaten Dienstleistungssektor. Und das fehlt in Deutschland total. Seit 1997 gibt es da keine zusätzliche Wertschöpfung. Und das ist schon eigentlich das Entscheidende, dass wir da stärker in den privaten Hightech-Dienstleistungssektor gehen, wo wir eben auch Wachstum in der Privatwirtschaft
3: generieren. Das ist schon sehr speziell, Herr Roloff. Die Botschaft von Frau Lohmeier ist eigentlich, auf geht's da oben. Die Regierung muss endlich handeln. Können Sie ihr da Hoffnung machen?
7: Ja, aber die Regierung hat auch schon gehandelt. Wir wissen, dass die Energiepreise mit das größte Problem sind für kleine Brauereien, aber auch für die Industrie, für den Mittelstand. Und da sind eine ganze Reihe von Maßnahmen mit zweistelligen Milliardenentlastungen jedes Jahr schon von der letzten und von dieser Regierung auf den Weg gebracht worden. Stromsteuer, Netzentgelte, Strompreiskompensation, Industriestrompreis. Das reicht alles noch nicht, aber es ist schon so, dass wir das verstanden haben und uns da auf den Weg gemacht haben. Deswegen kann ich den Hilferuf sozusagen verstehen, kann aber versichern, dass wir auf dem Weg sind und ich sicher bin, dass wir im Sommer mit Blick auf Energiepreise, gerade vielleicht für die betroffene Dame, auch noch was auf den Weg kriegen.
3: Ja, Herr Weber, jetzt gehen wir mal weg von diesem einen Betrieb. Wir schauen auf die Umfragen. Das Vertrauen in die Regierung ist stark gesunken. Hat da auch CDU und CSU Fehler gemacht?
8: Ja, wer keine Fehler macht, ist nicht menschlich, würde ich mal so formulieren. Natürlich macht jeder Fehler. Und trotzdem glaube ich, dass, wenn es um die Vertrauensfrage geht, der allerwichtigste Ansatz im politischen Geschäft Ehrlichkeit ist. Sie haben es in dem Beitrag jetzt gehört, wenn der Bierkonsum zurückgeht, dann gibt es Veränderungen. Das kann auch Politik nicht kompensieren, das muss man ehrlich sagen. Übrigens habe ich bei mir in Niederbayern auch Brauereien, die im Moment investieren, die Zukunft aufbauen. Also das gibt es auch. Deshalb muss man ehrlich sein, was man machen können, was man nicht machen können. Wir haben zu viele politische Angebote, die den Menschen das Blaue vom Himmel runter versprechen. Und ich glaube, wir sind in einer Zeit, wo es wirklich ernst ist, wo Strukturveränderungen anstehen, wo sich die Welt verändert, die ganze Welt verändert. Und wo wir auch sagen müssen, ehrlich, es wird nicht alles so bleiben können. Und wenn wir dann aber das analysieren und da ehrlich sind, dann muss man natürlich auch einen Plan für morgen haben. Das ist das, was, glaube ich, in Berlin im Moment schwierig ist, dass man das noch nicht so spürt, dass ein kompletter Plan da ist, dass ein Orientierungspunkt. Wir haben zu viel Detaildebatte über einzelne Sachverhalte, aber keine Orientierung, wo es lang geht. Für mich, für Bayern, der zentrale Punkt, um Wohlstand zu halten, ist die Frage, wie können wir das wegbrechende China und das wegbrechende Amerika kompensieren. Dort verdienen wir derzeit unser Geld, 60% in Niederbayern, 60% Exportquote. Wir haben einen riesen Überschuss, weil wir tolle Produkte haben aus Bayern heraus. Und wo werden die morgen verkauft? Wo werden wir die morgen verkaufen? Deswegen vertrete ich so Abkommen wie Mercosur, Südamerika, wo wir derzeit, der BMW aus Dingolfing zahlt in Südamerika derzeit 35% Einfuhrzoll und zukünftig 0%. Das stärkt uns, das gibt uns Potenzial für morgen. Und deswegen, Politik braucht einen Plan, braucht eine Orientierung, in welche Richtung wir gehen. Und dann gehen die Menschen damit.
3: Ja. Herr Protschka, in Umfragen sagen immer mehr Menschen, wir trauen der AfD jetzt auch Wirtschaftskompetenz zu. Was ist denn die wichtigste wirtschaftspolitische Maßnahme, die jetzt anstehen würde?
9: Naja, als Staat muss erst einmal Rahmenbedingungen schaffen. Meiner Meinung nach greift der Staat zu stark ein in die Wirtschaft. Wir müssten die Wirtschaft entlasten. Ein Unternehmen, wenn hinkt, dann muss investieren. Ein Unternehmen investiert entweder in neue Vertriebswege, in neue Produkte oder wie auch immer. Und der Staat muss in seine Wirtschaft investieren, aber nicht indem er Schulden macht, sondern dass er sagt, okay, meine Wirtschaft hinkt, wir müssen die Wirtschaft entlasten. Die CO2-Steuer. Abgabe. Ja.
3: Wie man immer nicht alles, sondern die wichtigste Maßnahme
9: wäre jetzt... Die CO2, das ganze Klima
3: gedünst, das wäre Ihre wirtschaftspolitisch wichtigste Maßnahme.
9: Die muss weg, damit die Wirtschaft auch wieder atmen kann, also mehr Geld in der Tasche hat. Wir müssen das Geld in die Tasche der Bürger, in die Tasche der Unternehmen bringen, durch Entlastungen. durch viel mehr Entlastungen. Und dann wird auch wieder investiert und dann kommen auch Produkte. Ich meine, klar, Bayern exportiert 60-70% ihrer Ware. Und das ist ja wichtig. Und auch Deutschland exportiert sehr viel. Und ja, die Länder brechen weg. Warum auch immer, ist aber dahingestellt. Und dann muss man andere Vertriebswege suchen. Ich bin jetzt zwar nicht ganz so Mercosur-affin wie der Herr Weber, aber trotzdem, mit Indien haben wir jetzt ein Abkommen, es wird mit Australien ein Abkommen geschlossen werden. Aber dafür müssen wir günstiger produzieren können, besser produzieren können. Und deswegen muss die Steuer runter, damit die Unternehmen wieder atmen können.
3: Okay, Frau Krimm, Sie haben ja als Wirtschaftsweise, das heißt, als eine der wirklich führenden Wirtschaftswissenschaftler in Deutschland, auch die AfD immer wieder betrachtet und ihr Wirtschaftskonzept analysiert. Wie zukunftsfest ist dieses?
6: Ja, ich würde jetzt nicht sagen, dass wir den Klimaschutz, dass wir da komplette Kehrtwende machen müssen. Viele Unternehmen haben sich darauf eingestellt. Wir haben auch viele Aktivitäten, die in Richtung Klimaschutztechnologien gehen. Wenn man das jetzt wieder, wenn man da jetzt die Kehrtwende macht, dann stehen die wieder sozusagen mit großen Fragezeichen da, wie es weitergeht. Man muss auch sehen, dass sehr, sehr große Volkswirtschaften wie die chinesische sehr, sehr stark in diesen Bereich Cleantech investieren und durchaus den Klimaschutz wichtig finden, weil für die Chinesen, die ja 30% der globalen Emissionen verantworten, sind die Klimafolgen drastisch. Das ist eins der wichtigsten Ziele von Xi, den Klimaschutz, also die Emissionen und auch Umweltschäden sozusagen im Rahmen zu halten. Mhm. Und ich glaube, da sollte man eher schauen, dass man auf Augenhöhe bleibt mit Blick auf den Wettbewerb.
3: Und AfD, das Konzept nochmal gefragt.
6: Wie ja, ich meine, wenn man dann sagt, ja, das ist eben zu kurz gesprungen, wenn man dann sagt, man muss nur den CO2-Preis reduzieren, dann läuft die Wirtschaft wieder. So ist es eben nicht. Ich hatte es ja eben schon versucht zu beschreiben. Wir haben eben viele Sektoren, wo wir wahrscheinlich dem internationalen Wettbewerbsdruck nicht standhalten können oder wo sich Dinge verändern, Stichwort Bierkonsum, sodass die Unternehmen auch neu denken müssen. Und dass die Herausforderung im Vergleich zur letzten großen Wirtschaftskrise, auch wo Gerhard Schröder dann seine Agenda 2010 vorangetrieben hat, ist, dass unsere traditionellen Sektoren wahrscheinlich uns nicht in die Zukunft tragen. Die müssen sich substanziell neu erfinden. Wir müssen ins Offene gehen, zu Hightech, zu neuen Technologien. Ja, da eben wieder Technologieführer werden auf neuen Märkten. Und das ist für uns Deutsche total schwer. Wir sind sehr risikoavers, aber nur da wird das Wachstum kommen, von dem Herr Neumann mit Recht sagt, dass wir wirklich Wachstum im Aggregat brauchen. Es geht nicht darum, die Betriebe zu retten, und dann ist wieder alles gut. Wir brauchen eben im Aggregat das Wachstum, das die Steuereinnahmen wieder sprudeln lässt und das uns dann erlaubt, eben nicht dauernd dieses Nullsummenspiel zu spielen in der Politik. Im Moment ist ja so, wenn ich einem was geben will, muss ich jemand anderen was nehmen. Und das ist natürlich politisch total schwierig.
4: Ich wollte
6: einen großen Kuchen machen.
4: Dem eigentlich zustimmen. Ich glaube, dass, wenn wir uns anschauen, wo kam das Wirtschaftswachstum in Deutschland her in den letzten 100 Jahren, das kam, weil Deutsche fleißig sind, aber auch vor allem aus der Innovation. Deutschland vor 100 Jahren war das Land mit den meisten Nobelpreisträgern, war in jeder Zukunftsindustrie führend. Wenn ich mir heute die Technologien der Zukunft anschaue, künstliche Intelligenz, Quantencomputing, Biotechnologie, Raumfahrt, Robotik, ist Deutschland in keiner dieser Technologien führend. USA, China, Indien, Südkorea, Deutschland laut Harvard-Studie auf Platz 9 oder 10. Und es liegt ja nicht daran, dass wir kein Geld hätten in Deutschland. Es gibt ja sehr viel Kapital. Es liegt auch nicht daran, dass wir keine klugen Köpfe hätten. Die sogar sehr klug sind, die gehen dann ins Ausland. Das Problem ist die politischen Rahmenbedingungen in Deutschland, die große Technologieunternehmen nicht entstehen lassen.
3: Warum ist diese Technologieführerschaft in vielen Bereichen nicht mehr da wie früher? Früher hieß es Deutschland, Wirtschaftsmacht, im Grunde Nummer eins, was Innovation betrifft.
8: Ja, gerade hier aus München heraus gesendet, wir haben Top-Universitäten. Die München-Universitäten gehören zu weltweit besten Universitäten, dank der bayerischen Politik auch. Und wir haben die besten Forscher hier, aber wir schaffen es zu wenig, aus diesen Top-Innovationen, aus diesen Ideen der jungen Leute Produkte zu machen, Dienstleistungen zu machen, die dann wirken. Und woran liegt es? Wir haben viele, die wachsen, die gute Produkte haben, die wir dann kaufen, weil sie attraktiv sind, Aber wenn sie eine bestimmte Größenordnung erreichen, spüren sie, dass Europa, dass Deutschland dann zu klein ist und dass der große Markt fehlt. Und dann gehen sie nach Amerika. Da kriegst du das Wagniskapital leichter wie bei uns in Europa. Und sie haben die Märkte. Sie haben da gleich 350 Millionen Verbraucher, wo sie ihr Produkt verkaufen können. Und das fehlt in Europa. Wir brauchen also eine Stärkung unseres eigenen Binnenmarktes. Wir sind Europäer, sagen wir 450 Millionen Europäer. Wir sind größer als die Amerikaner. Wir sind eigentlich der größte Markt der Welt. Nur wir haben nach wie vor im Inneren viel zu viele Blockaden, die getrieben sind, das muss man klar sagen, durch nationales Denken. Ja? Weil in Budapest der Orbán gesagt hat, ich regel lieber meinen Markt ab, weil ich bin ja Ungarn first und so weiter, was man dann in der Argumentation oft hört. Und genau das führt dazu, dass wir die Chancen, die wir eigentlich als Europäer haben, aus uns selbst heraus zu wachsen und nicht auf die Amerikaner zu warten, entsprechend umsetzen können. Aber

0: Um mal einen Punkt noch zu sagen, ich möchte nur widersprechen, Herr Neumann, Herr Lanzmann, der generellen Skeptizismus an der Demokratie-Wirtschaftsfrage. Große Demokratien wie die Briten haben es im Zweiten Weltkrieg vorgemacht, dass in Kriegszeiten auch demokratisch sein können. Die Amerikaner haben schon Auf und Abs gehabt in der wirtschaftlichen Situation und haben Demokratie gehalten. Ich habe gestern Maya Sandu getroffen, das ist die Präsidentin von Moldawien, einem ganz armen Land, dem ärmsten Land Europas. Und die haben sich freiwillig entschieden für, genauso wie die Ukraine übrigens im Krieg jetzt, oder? Haben sich freiwillig dafür entschieden, für Demokratie, für Rechtsstaatlichkeit zu kämpfen sogar und sich hinzustellen in der Ukraine. Und deswegen bestreite ich das, dass wir heute nur Demokratie halten können, wenn das wirtschaftlich funktioniert. Ich glaube, wir Deutsche, wir Bayern wissen, was Demokratie heißt, was Freiheit heißt, was Rechtsstaatlichkeit heißt. Und wir sind bereit, dafür einzutreten, egal, ob es jetzt wirtschaftlich super geht oder nicht super geht. Ich glaube, dass das in vielen Köpfen verankert ist. Und auf das möchte ich auch stolz sein als Bayer.
1: Ich würde gerne zwei Aspekte kurz noch nennen, die eben dazu führen, dass die Unternehmen nicht hier wachsen am Ende. Der eine ist wirklich die Regulierung von Technologie selbst, zum Beispiel Gentechnik, wenn ich medizintechnische Anwendungen machen will, oder künstliche Intelligenz, da ist Datenschutz und der KI-Act im Wege. Das ist eben in anderen Ländern leichter und wir fokussieren uns da zu sehr auf die Regulierung. Wir haben zuerst die Regulierung, die anderen haben dann die skalierenden Unternehmen. Und das zweite ist tatsächlich Kündigungsschutz. Wenn man sich mal anguckt, wie teuer es ist, ein hochinnovatives, riskantes Projekt wieder zu stoppen in Deutschland, in einem Konzern oder in einem großen Unternehmen, das prinzipiell gut dasteht, dann sind es in Deutschland ungefähr 30 Monate, bis ich die Menschen wieder freigesetzt habe. Das sind ja hochspezialisierte Kräfte, die kann ich nicht einfach für was anderes dann verwenden. Und diese hochriskanten Projekte, die scheitern mit einer Wahrscheinlichkeit von 80%. Und diese Kosten des Scheiterns sind, die Kosten des Scheiterns sind bei uns 30 Monate, 30 Monatsgehälter, in Dänemark 3 Monatsgehälter und in den USA 7.
2: Also
1: und
2: eine Firma kann sich dann nicht so schnell umstellen auf neue Marktentwicklung, genau. Herr Rolf, Kündigungsschutz, sind Sie bereit, den zu lockern?
1: Im Hocheinkommensbereich.
3: Ich glaube, es braucht es nicht. Ich bin Anwalt für Arbeitsrecht gewesen, war im Personalbereich tätig. Da gibt es viele Flexibilisierungen. Es gibt die sachgrundlose Befristung, es gibt Sachgrundbefristungen, es gibt Projektbefristungen. Und die 30 Monate haben mit Sicherheit nichts mit dem Kündigungsschutz zu tun. Wenn man 15 Jahre in einem Betrieb ist, hat man einen Kündigungsschutz von 9 Monaten. Jenseits dessen reden wir über hochqualifizierte Kräfte. Wenn die nicht mehr gebraucht werden und man denen signalisiert, du, wir haben ja eigentlich nichts mehr für dich zu tun, kann ich mir nicht vorstellen, dass die allermeisten sich hinsetzen und sagen, ja gut, dann lese ich halt Zeitung im Büro. Die suchen sich dann was Neues. Es ist richtig, dass wir bei der Skalierung deutlich besser werden müssen. Die technische Exzellenz in Deutschland ist weiter da. Und wir können natürlich gucken, dass wir bei den Rahmenbedingungen noch besser werden. Ich glaube nicht, dass der Kündigungsschutz das große Problem ist.
2: Ich fasse jetzt mal zusammen. Wir haben über fehlende, zu geringe Innovation gesprochen. Wir haben über Regulierung gesprochen. Sie haben etwas auf den Tisch gelegt, Kündigungsschutz. Sie sagen nein. Die Zuschauer suchen ja auch nach einem Weg. Insgesamt ist die Stimmung gesunken in diesem Land. Und wir wollen Ihnen dazu mal ein paar Zahlen geben.
4: Die Bundesregierung sollte sich verändern.
5: Es wird geredet und Handeln ist immer so, es geschieht zu wenig.
6: Es wird sich nicht viel ändern.
7: Deutschland hat viele eigene Probleme, die wir eigentlich handeln sollen, bevor wir auf die anderen Probleme der anderen Länder schauen.
8: 86% der Deutschen sind weniger oder gar nicht zufrieden mit der Regierung Merz. Im Gegenzug gaben nur 13% an, dass sie zufrieden oder sehr zufrieden sind. Ein Jahr nach Amtsantritt ist das der niedrigste Wert, den Infratest DIMAP jemals für eine Bundesregierung gemessen hat. Meinungsforscher Roland Abold von Infratest DIMAP erklärt das so.
9: Insgesamt ist die Bundesregierung vor einem Jahr gestartet und hat doch relativ große Erwartungen geweckt hinsichtlich Reformen, hinsichtlich auch Stabilität und Umgang innerhalb der Regierung. Und deswegen kann man feststellen, dass aktuell aus Sicht der Bevölkerung diese Erwartungen nicht erfüllt werden.
10: So konnte es nicht weitergehen.
11: Ich glaube, dass es dann schwierig wird, weil die Leute unzufrieden werden.
12: Was soll passieren? Wir sind eh schon bankrott.
8: Viele Menschen in Deutschland fordern Veränderung.
9: Die Notwendigkeit von Reformen insgesamt und insbesondere auch hinsichtlich der sozialen Sicherungssysteme, also Rente, Gesundheit und Pflege, wird insgesamt als relativ hoch angesehen. Also die Deutschen sind definitiv davon überzeugt, dass hier hoher Reformbedarf besteht.
8: Bei der Frage, ob man für entsprechende Reformen auch bereit ist, Verzicht zu üben, etwa zur Sicherung der Sozialsysteme, ist die Bevölkerung allerdings gespalten. Die eine Hälfte würde einen persönlichen Verzicht akzeptieren, die andere Hälfte dagegen ablehnen.
2: Deswegen frage ich jetzt mal die beiden Parteien, die ja in der Regierung derzeit vertreten sind, auf welche Hälfte würden Sie denn setzen? Auf die, die sagen, okay, auch wenn es wehtut, eine Reform ist gut, oder die sagen, Reform, boah, ich weiß nicht, wenn es wehtut, eher nicht. Also jetzt, wen wollen Sie jetzt ansprechen? Das sind 47-47%, zwei genau gleich große Anteile in der Gesellschaft.
0: Ich glaube, ein Problem in der Politik ist schon, dass uns dauernd irgendwelche Umfragewerte vorgelegt werden. Ne? Dass wir dauernd bewerten sollten, wie die Leute denken und daraus Politik machen. Vielleicht gibt es auch Politiker, die nicht aus der Umfrage heraus Politik machen, sondern vielleicht gibt es Politiker, die aus einer Überzeugung heraus Politik machen. Und da schätze ich durchaus einen Sozialdemokraten, der sagt, Arbeitsschutz muss hochgehalten werden. Ich gehöre zu denen, die sagen, wie die Welt verändert sich fundamental, müssen sich auch unsere Rahmenbedingungen fundamental ändern. Zu denen gehöre ich, deswegen will ich Reformen. Die machen wir in Europa auch mit Lieferkettengesetzgebung, wo beispielsweise die Sozialdemokraten nicht dabei sind. Wir entbürokratisieren, wir geben unseren Mittelstand mehr Freiraum. Das ist das, was derzeit gemacht wird. Und da gibt es Debatte, da gibt es Diskussion. Politik sollte, wenn es gewählt ist, führen und entscheiden. Was mich aber auch ehrlich gesagt ein bisschen umtreibt, ist die Tatsache, dass wir so ein totales Auseinanderfallen zwischen der öffentlichen Wahrnehmung und der privaten Wahrnehmung haben. Dass viele Menschen, manche zahlen über 50%, sagen, mir persönlich geht es wirtschaftlich ganz gut, aber nur 5% sagen, dem Land geht es gut. Und das ist auch ein Widerspruch, der zeigt, wir haben auch eine öffentliche Debatte, auch ein bisschen eine Vergiftung der öffentlichen Diskussion, wo nur das Problem gesehen wird. Ich darf Europapolitiker sein, ich bin europaweit unterwegs und ich sage Ihnen, es gibt viele in Europa, die sagen, eure Probleme in Deutschland würden wir gern haben. Wir leben doch in einem Land, dem es im Kern gut geht.
2: Ja, ich nehme nochmal die Frage.
0: Deswegen bleibe ich dabei, dass wir optimistisch rangehen müssen, aber auch Reformen angehen müssen, Mut haben müssen für Veränderungen.
3: Ja, man muss auf beide setzen, weil völlig klar ist, dass man alle mitnehmen muss. Und es gibt Leute, die können mehr beitragen. Das sage ich Ihnen jetzt gerade. Ja. Es gibt Leute, die können mehr beitragen. Wir hier am Tisch könnten eine höhere Beitragsbemessungsgrenze in der Sozialversicherung oder einen höheren Spitzensteuersatz verkraften. Die Person, die mit ihrer Rente nicht auskommt und die sich seit Jahren fragt, warum die Politik eigentlich die ganze Zeit Versprechungen und Ankündigungen macht, aber an der Supermarktkasse wird es teuer, an der Zapfsäule die Miete und der Lohn kommt da nicht hinterher. Und wenn der Lohn hinterherkommt, dann wird es durch die Sozialversicherungsbeiträge wieder aufgefressen. Die Person kann das nicht. Und deswegen braucht man ein schlüssiges Konzept. Die Leute, die es können, müssen wissen, wo der Weg hingeht, wenn sie dazu was beitragen. Es gibt aber welche, die nichts beitragen können. Und denen kann man nicht auch sagen, die ganze Zeit, ihr seid zu faul und müsst mehr arbeiten.
2: Herr Protschka, würden Sie da jetzt mit der SPD im Bundestag stimmen, wenn es darum geht, die Spitzensteuersätze die Reichen zu belasten? Aber ich weiß gar nicht, ob das in der Koalition Einigkeit
6: herrscht. Ich glaube, erstens gibt es in der Koalition keine Einigkeit. Und zweitens, brauchen wir nicht 10% der Reichsten in Deutschland zahlen knapp 60%, ich glaube 56% oder 57% der Steuern. Aber zu den 47% zurück.
2: Ja, aber sagen Sie mal, würden Sie das?
6: Nein.
2: Nein, okay.
6: Und warum 47,
2: auch? Okay. Und 47, ja.
6: Also ich glaube, dass wir die Zahl oder die Prozentzahl derer, die verzichten würden für Stärkung der Sozialsysteme, wie Sie angesprochen haben, um ein weiteres erhöhen könnte, wenn die Leute wieder das Gefühl haben würden, dass Politik für die Heimat, für sie selbst gemacht wird. Die Leute haben aktuell nicht das Gefühl, dass Politik für Deutschland oder auch für Europa oder für die EU gemacht wird, sondern eher Politik Mercosur für Südamerika oder für andere Länder Politik gemacht wird. Sehr viel Ukraine-Politik. Ob jetzt das richtig oder falsch ist, ist mal ganz weg. Aber die Leute haben das Gefühl, dass Politik mehr fürs Ausland, mehr für andere Länder gemacht wird, als für die eigene Heimat.
2: Ich würde jetzt mal den Experten geben, der sich dauernd mit Sicherheitspolitik beschäftigt, auch wegschauen, das Ausland ausblenden, können wir doch gar nicht, oder? Ich meine, die Ölpreise sehen wir ja auch an der Tankstelle, also ein Konflikt anderswo.
13: Das glaube ich auch nicht. Also das mit Mercosur, ich glaube, Herr Weber hat ja das auch deutlich gemacht, dass das uns nützt, wenn wir mit denen mehr handeln.
6: Ja, das hat man jetzt gesehen mit dem Hormonfleisch aus Brasilien, mit den
13: ersten 62 aber Tonnen. Aber Freihandel grundsätzlich ist richtig. Und natürlich ist es so, dass wir uns auch vor Augen führen müssen, dass wir jahrzehntelang für Sicherheit viel zu wenig ausgegeben haben. Und im Prinzip eine sehr privilegierte Position hatten, wo die Amerikaner für uns die Sicherheit besorgt haben. Das tun sie in einigen Bereichen ja immer noch. Mhm. Und jetzt zum ersten Mal wird von uns gefordert, richtig, nicht ganz falscherweise, wird gefordert, ihr müsst auch dazu beitragen, zumindest in eurer Nachbarschaft dafür zu sorgen, dass Stabilität herrscht.
2: Und das geht nicht kostenlos. Ist etwas, was die Menschen überfordert, diese Kumulation, diese Ballung von so vielen Krisen.
13: Das glaube ich auf jeden Fall. Und das ist ja eines der Kennzeichen unserer Zeit und auch einer der Gründe, weshalb seine Partei profitiert,

0: dass wir im Prinzip seit 2008, ja, seit der globalen Finanzkrise 2008, eine Krise nach der anderen gehabt haben und dass wir gar nicht mehr aus diesem Modus rauskommen. Und wir wissen, dass in Krisensituationen gerechtfertigt und ungerechtfertigt immer auch Angst entsteht. Und Angst kann man umsetzen natürlich in Opposition und das führt auch zum Verlust von Vertrauen in Institutionen.
1: Ja, da frage ich Sie jetzt, das haben wir ja schon bei dem vorgehenden Kanzler Scholz gesehen. Am Ende die Umfragen sagten, der muss weg. Dann kam der Hoffnungskanzler Merz und sofort, jetzt jedenfalls nach einem Jahr, Werte, die es so noch nicht gab, seitdem es Infratest DIMAP gibt, seit ungefähr 3 Jahrzehnten wird es gemessen, sind das die schlechtesten Werte, die ein amtierender Bundeskanzler hat, nämlich 16% Zufriedenheitswerte. Ist es aber so, dass die Politik einfach so gefordert ist, dass auch Kanzler wahrscheinlich überfordert sind, Ukraine-Krieg, jetzt Iran-Krieg, davor beginnend lange Zeit auch dann Israel, Dinge, die eigentlich weit weg scheinen, doch hineinragen und plötzlich sagt man, wie soll ich das finanzieren, wenn Trump auch noch sagt, ihr müsst mehr Geld aufgeben. Also ist dann zum Beispiel, viele sagen, das Schuldenpaket war ja eine Wahlkampflüge, dass dann plötzlich so viel Schulden aufgenommen werden. Ist es aber etwas, was notwendig war, außenpolitisch, aber auch für die Reformierung des Staates?
2: Also mein Eindruck ist, dass man sich zu sehr von diesen Umfragen vor sich hertreiben lässt. Das, was man jetzt beobachtet, dass man das, die Probleme, die wir in Deutschland haben, immer mehr auf diese externen Krisen schiebt. Also man sagt ja, dann ist Covid schuld, dann ist die Energiekrise schuld, dann ist jetzt Trump schuld, auch mit den Zöllen. Das stimmt alles im gewissen Sinne, aber eigentlich liegt die Misere im Land schon daran, dass wir unsere Hausaufgaben nicht machen und zwar seit 6 Jahren. Wir haben eine stagnierende Wirtschaft, seit 6 oder 7 Jahren andere europäische Länder wachsen. Und ich glaube, die Herausforderung ist wirklich, dass die Menschen, die Politik kommuniziert nicht gut genug an die Menschen, was wäre denn das mögliche Zukunftsbild, wenn wir jetzt wirklich Reformen vorantreiben, weil das ist ja eigentlich nicht das Narrativ, ich muss jetzt verzichten. Natürlich ändern sich sozusagen die Leistungsansprüche, wenn ich Rentenreformen mache. Aber das Ziel von solchen Reformen ist ja, dass dem Land wieder gut geht, dass wieder bergauf geht, dass es wieder gute Jobs gibt. Eigentlich sollte das Zielbild sein, es geht uns dann besser, wir haben wieder mehr Chancen und der nächsten Generation, die hat auch wieder eine Chance, sozusagen sich selber was zu erarbeiten. Und das muss man den Leuten eigentlich erzählen.
0: Darf ich noch einen Punkt auch zu dem, was Sie gesagt haben und was Herr Weber gesagt hat? Den Leuten geht es natürlich gut, wenn sie die fragen, wie geht es ihnen persönlich. Aber diese Angst ist ja eine Angst vor der Zukunft. Also da wird etwas in die Zukunft projiziert und das entscheidet eben dann auch Wahlen. Ja, also ein historisches Beispiel aus dem Land, in dem ich aktuell wohne. Winston Churchill hat 1945, nachdem er den Weltkrieg gewonnen hatte, die Wahl in England verloren, weil die Leute ihm zwar gedankt haben, wunderbar, du hast den Krieg gewonnen, aber sie haben nicht geglaubt, dass er der Richtige für die Zukunft ist. Und ich glaube, aktuell geht es den Leuten noch gut. Viele Leute sagen sogar, es geht uns besser, als es uns eigentlich gehen sollte. Aber viele Leute haben Angst vor der Zukunft, weil sie die Trends sehen und weil sie glauben, dass ihre Kinder möglicherweise es nicht mehr so gut haben.
2: Auch aufgrund dieser massiven Verschuldung. Ich meine, man kauft sich die Zeit ja durch diese riesigen Schuldenpakete. Deswegen geht es den Leuten auch noch so gut, weil sonst könnte man die ganzen Leistungsversprechen aus der Rente, aus der Krankenversicherung ja gar nicht mehr bezahlen.
3: Aber es ist für uns, ist die politisch Verantwortlichen schon wichtig, wie kann man das schaffen, dass Reform eben nicht als Bedrohung wahrgenommen wird, sondern als Tür für die Zukunft. Die Welt hat sich immer verändert, wird sich immer verändern und die Menschen wieder dazu gewinnen, dass wenn wir gemeinsam vorangehen, dann schaffen wir das. Und wenn ich das aus meiner CSU-Erfahrung raus sagen darf, ich bin da geprägt von einem Politiker wie Edmund Stoiber, der einmal den ausgeglichenen Haushalt in Bayern umgesetzt hat. Das waren massive Einsparungen Anfang dieses Jahrhunderts. Und er hat gesagt gehabt, wenn wir in Bayern nicht sparen, wenn wir unseren Kindern keine Schulden hinterlassen wollen, sondern eben eine Zukunft und ausgeglichenen Haushalt, dann machen wir das gerecht über alle Segmente hinweg. Er hat den Rasenmäher angewandt, der vielleicht nicht unbedingt der klügste ist, aber der gerechteste ist, dass der Landwirt genauso viel wie die Verwaltung, genauso viel wie die im Sozialbereich, es wurde über 10% runtergefahren. Das hat allen ein bisschen wehgetan, wenn ich so sagen darf, aber es hat niemanden überfordert. Und das hat dazu geführt, dass wir jetzt seit über 20 Jahren in Bayern ein starkes Land sind, ohne Schulden zu machen. Das ist eine Riesenleistung. Und ein zweites Bild in der CSU ist mir, wenn ich das sagen darf, ist mir im Kopf, es war der Theo Weigel, als es um den Euro ging. Der ist damals am Rednerpult gestanden und hat, obwohl die öffentliche Meinung für die D-Mark war damals, hat dafür geworben, den Euro einzuführen, der heute eine Leitwährung der Welt ist, weil er Mut hatte, in die Zukunft zu führen.
1: Da würde ich gerne ein Zitat von Angela
3: Merkel. Diese Führungskraft von Politik, die finde ich, ist wertvoll und wichtig.
1: Genau zum Euro würde ich gerne ein Zitat von Angela Merkel.

0: nehmen von 2011. Da gab es noch keine Besetzung der Krim, noch keinen Ukraine-Krieg. Sie hat gesagt, niemand sollte glauben, dass ein weiteres halbes Jahrhundert Frieden und Wohlstand in Europa selbstverständlich ist. Es ist es nicht. Deshalb sage ich, scheitert der Euro, dann scheitert Europa. Das darf nicht passieren. Zitat Ende. Im Grunde, Europa ist auch ein Friedensgarant. Sie sind sehr europaskeptisch. Warum?
1: Zuerst möchte ich da noch einen Satz sagen.
0: Nee, jetzt hätte ich gerne. Die Zuschauer wollen jetzt, dass Sie jetzt einfach das mal aufgreifen. Das Zitat von Angela Merkel. Ist Europa also, ein Friedensgarant? Einfach.
1: Also Europa Antwort. Ist immer ein Kontinent. Wenn, dann reden wir von der EU. Und die EU ist,
0: ist kein Friedensgarant.
1: Darf ich ausreden? Ja. Die EU ist halt das politische Konstrukt. Es sind ja nicht alle Länder in der EU mit drin. Jein, ich glaube, dass es positiv ist, wenn man viel miteinander handelt, wenn man viel miteinander spricht. Wir haben aber auch schlechte Zeiten, wenn Sie Frau Merkel ansprechen. Damals mit Griechenland, wenn Frau Merkel mit Hitlerbärtchen in der Zeitung abgebildet wird, ist das eher negativ, was gewesen ist. Ich glaube, dass der Euro aufgrund der unterschiedlichen wirtschaftlichen Stärken, die im Euroraum vorhanden sind, Vorteile hat, aber mit Sicherheit auch Nachteile hat. Und ich glaube, aktuell überwiegen die Nachteile. Sie kennen ja unsere Vorschläge, oder die wir früher so mal gemacht haben, Nord-Euro, Süd-Euro. Ich glaube, der Euroraum ist zu groß, von Griechenland bis Deutschland bis Portugal, über den ganzen Raum hinweg. Und es werden immer mehr Länder mit aufgenommen. Und dann muss der Euro, wird seit seinem zweiten oder dritten Bestandsjahr wieder gestützt, der Euro. Und das ist einfach nicht gut für die Währung.
0: Herr Rohloffs oder Herr Weber, ja, gerne sehr, vielleicht erst Herr Rohloffs. Der Euro ist ja auch eine Lehre aus den Jahrhunderten der Kriege, die wir in Europa erlebt haben.
2: Absolut. Und wirtschaftspolitisch hat sich ja offensichtlich auch bewährt. Und selbstverständlich ist, auch wenn Sie mich jetzt nicht direkt gefragt haben, die EU und Europa ein Friedensgarant, ganz offensichtlich. Und im Übrigen auch ein Demokratiegarant, wie wir zum Beispiel in Ungarn jetzt auch wieder gesehen haben. Und dementsprechend sind das selbstverständlich die richtigen Lehren, die daraus gezogen wurden. Es war auch richtig, Griechenland zum Beispiel nicht auszuschließen damals und zu sagen, jetzt guckt mal, wie ihr klarkommt, bevor ihr uns die Währung kaputt macht. Es lief ja offensichtlich anders.
3: Ich würde aber gerne kurz in Erinnerung rufen, das Ziel eigentlich vieler deutscher Bundeskanzler war vor der Einführung des Euro eine Verteidigungsunion. Ja. Also das Ziel sowohl von Adenauer als auch von Kohl seinerzeit in den Verhandlungen war, eine Verteidigungsunion durchzusetzen. Und der Deal war eigentlich der Deal mit dem Euro, den Frankreich wollte. Und dann kam aber die deutsche Wiedervereinigung, die vor der Tür stand. Und dann hat man sozusagen dieses Ziel der Verteidigungsunion nicht einlösen können. Und heute ist das natürlich hochrelevant. Heute hätten wir natürlich gerne diese Verteidigungsunion, weil das würde uns eigentlich als Europa stärken. Das wäre eine Aufgabe, die auf der europäischen Ebene gut angesiedelt wäre, aber wo wir wahrscheinlich jetzt aktuell nicht die Kraft finden.
0: Im Grunde ist es ja auch ein Punkt der europäischen Integration im Verteidigungsbereich. Sie sagen ohnehin, wir müssten noch enger zusammenrutschen. Es geht auch um, welche Länder können vielleicht noch beitreten. Das ist ein fundamentaler Unterschied. Hier Europa Skepsis und Sie
1: EU
0: sagen...
1: EU-Skepsis, nicht Europa.
0: Europa ist jetzt sehr stark geprägt durch die EU. Was sagen Sie?
4: Ja, nach 70 Jahren Integration gibt es kein Reserve-Europa. Entweder wir wollen diese Europäische Union nehmen und sie verbessern, wo notwendig, oder wir zerstören sie. Das ist die Realität. Das ist die Realität. Das heißt, übrigens bei all den Themen, vorher auch Mercosur, ob man jetzt die BMWs aus Dingolfing, aus ihrer Heimat, nach Südamerika verkaufen können, hat die AfD dagegen gestimmt im Europäischen Parlament, gegen Mercosur. Also es zeigt halt einfach, dass wir bei den Themen, dass wir bei diesen Themen nicht klar positioniert sind und keine Zukunftsperspektive haben. Und ich bin eben, wenn ich den Vergleich mit Theo Weigel vorher genannt habe, der eben in einer Zeit, wo das nicht populär war, gesagt hat, wir müssen jetzt vertiefen, wir müssen einen Schritt weitergehen in Europa mit Helmut Kohl und Mitterrand auf der französischen Seite, sind wir heute in der Situation, wo wir diesen Schritt bei der Verteidigung gehen müssen. Und da muss ich sagen, da bin ich in Berlin etwas enttäuscht, dass wir sehr national diskutieren, auch wir in der Regierung, sehr deutsch diskutieren, auch Pistorius sehr deutsch diskutiert, die Frage Aufrüstung und Verteidigung. Wir müssen uns wappnen, da gibt es breiten Konsens. Aber warum wir jetzt nicht beispielsweise den gemeinsamen Drohnenschirm im Osten wirklich über Europa machen, warum wir jetzt nicht auch eine gemeinsame Kommandostruktur in Europa diskutieren, ich darf das vielleicht, weil ich mit einem persönlichen Eindruck schildern, ich war in Athen, habe da mit Kollegen meiner Partei im griechischen Parlament diskutiert, von Mitsotakis, dem dortigen Regierungschef, und dann meldet sich ein Kollege zu Wort am Ende und sagt, Herr Weber, Sie sind ja nicht bloß Europaabgeordneter, sondern ein Deutscher, ihr baut jetzt in Deutschland

0: Deutschland die größte Armee Europas auf, so sagt es der deutsche Kanzler. Und irgendwie auch logisch, weil ihr seid das größte Land. Aber muss ich mir dann angesichts von großem Anteil von nationalen Parteien, nationalistischen Parteien, muss ich mir da Sorgen machen? Die Fragen kriege ich gestellt. Und in Frankreich wird eventuell Bardella nächstes Jahr Präsident werden, wo wir nicht sicher sind, ob der dann weiter den Schutzschirm gegenüber Litauen und Estland aussprechen wird. Das ist nicht bestätigt, das ist nicht sicher. Und in der Situation müssen wir jetzt nicht über einzelne Panzer diskutieren oder über gemeinsame Waffensysteme, alles notwendig, alles richtig, sondern wir müssen jetzt darüber diskutieren, diesen alten Vertrag von Adenauer wieder vorzulegen, hinzulegen und zu sagen, lass es uns jetzt machen. Was wir mit dem Euro gemacht haben, Europa nicht rückabwickelbar so zusammenschweißen, dass wir Frieden sichern können.
1: Ja. Ich würde noch mal gerne zurückkommen zum Grunde der Frage, welches Deutschland wollen wir? Wir sehen, AfD ist im Moment die stärkste Partei in den Umfragen, die ein anderes, haben wir gerade auch diskutiert, Verhältnis zu Europa haben. Die Frage stellt sich doch, welches Deutschland wollen wir auch innerhalb Europas sein? Wollen wir ein weltoffenes, liberales Land sein? Wollen wir ein abgeschottetes Land sein? Was empfehlen Sie? Wie kann man am besten uns international so positionieren, dass wir auch Wohlstand mittelfristig wieder stärker ermöglichen?
2: Also ich kann Ihnen meine persönliche Meinung sagen. Ich möchte gern ein Deutschland, das an dem festhält, im Prinzip an dem, was es so erfolgreich gemacht hat. Westbindung, Partnerschaft mit dem Westen und so weiter. Ich möchte auch, dass Deutschland eine liberale Demokratie bleibt und dass es natürlich auch eine Marktwirtschaft ist, wo wirtschaftliche Dynamik passiert. Und ich glaube, dass bei vielen dieser Punkte die Leute so ein bisschen das Vertrauen verloren haben. Wenn wir uns mal anschauen, seit 2008 hat dieser Aufstieg der sogenannten rechtspopulistischen Parteien stattgefunden. 2008.
1: Welchen Plan haben die?
2: Naja, die haben unterschiedliche Pläne, aber nur diesen einen Punkt. 2008 im Durchschnitt in Europa waren Parteien wie die AfD bei 5%. Heute sind sie im Durchschnitt in Europa bei 25%. Also der größte Anstieg einer Parteiströmung in der Nachkriegsgeschichte. Und das korreliert mit, glaube ich, drei Ereignissen oder drei Themen. Das erste, dass die Wirtschaft nicht mehr wächst, dass es keine wirtschaftliche Dynamik mehr gibt in vielen europäischen Ländern, dass Löhne stagnieren. Es korreliert natürlich auch mit Migrationskrisen, ungelösten Problemen, die Leute verunsichern, die auch Verteilungskonflikte verschärfen. Und es korreliert drittens mit dem Aufstieg der sozialen Medien, also Medien, die für solche Empörungsspiralen genau die richtige Plattform bieten. Und ich glaube, auf all diese drei Dinge haben die etablierten Parteien noch keine gute Antwort gefunden.
1: Die Zahl der Erstanträge im Asylsystem gleich um 50%
2: gesunken ist. Da hat die Bundesregierung großen Fortschritt gemacht.
1: In der alten, wo es begonnen,
2: auf die sozialen Medien haben sie keine Antwort. Und auf die wirtschaftliche Dynamik, das hat mich auch bisher noch nicht überzeugt. Dynamik?
1: Also sagen wir mal, soziale Medien können wir jetzt im Moment nicht irgendwie abschaffen. Man kann Altersgrenzen sprechen, das wird ja auch gemacht. Man hat Angst vor Donald Trump, dass man den zu sehr auf die Füße dreht bei den großen US-Plattformen. Aber was wir schon hier regeln können, ist eben die Wirtschaft. Und jetzt kommen wir mal ganz konkret zu den Reformen, die jetzt anstehen. Also wir reden ja über ganz vieles, über Gesundheitssystem, Pflege, über Rente, über Einkommenssteuer. Das sind ja ganz viel, das wollen Sie jetzt dann bald gemeinsam auf den Tisch legen, noch vor der Sommerpause. Was sagen Sie, sollte die erste Reform sein, die sofort angepackt werden müsste? Also wenn Sie eine Reihenfolge da machen wollten, oder sagen Sie, nee, alles sofort gleich, damit was vorangeht?
3: Ja, ich glaube, in den sozialen Sicherungssystemen müsste man Reformen vorantreiben, aber da hat man schon sich deutlichst in die falsche Richtung bewegt, sozusagen das Rentensystem teurer gemacht durch die Haltelinie, die Mütterrente und das, was man versprochen hat. Das wird man nicht wieder zurückschrauben können durch keine Reform, die jetzt aufs Tableau kommt. Im Gesundheitssystem muss man natürlich die Finanzierbarkeit sicherstellen, aber ich würde denken, das Wichtigste ist tatsächlich Innovationskraft stärken und die Attraktivität, dass Unternehmen, innovative Unternehmen hier skalieren. Das wäre eine sehr, sehr wichtige Maßnahme. Und die zweite wichtige Maßnahme ist Bildung, Weiterbildung, Forschung und Entwicklung stärker in den Fokus nehmen. Und da hätte man dieses soziale Medienthema eigentlich auch gleich mit adressiert, weil ich glaube, das ist ein Bildungsthema. Also die Wahrnehmung, man könne das wegregulieren, ist, glaube ich, in freiheitlichen Staaten so ein bisschen Hybris. Das werden wir nicht schaffen. Und das wird auch viele gesellschaftliche Debatten auslösen, die dann wieder sehr zerstörerisch sein können. Das, was wir machen müssen, ist den Menschen einen vernünftigen Umgang auch mit sozialen Medien ermöglichen. Und das passiert im Bildungssystem. Und das passiert auch dadurch, dass man die Menschen in die Lage versetzt, souverän zu agieren. Und da vernachlässigen wir aktuell vieles. Wir haben eine sehr diverse Gesellschaft, sehr heterogen, auch in den Grundschulen, in den Schulen. Und viele kommen einfach in dem System, das wir haben, wo die Eltern sehr stark gefragt sind, ja, den schulischen Erfolg ihrer Kinder mitzubestimmen.
1: Aber geht
3: einfach
1: das nicht mit. Wir verlieren unglaublich viele Talente. Also was kann man jetzt ad hoc gerade machen?
3: Irgendwann muss man mal anfangen. Ja. Also ich glaube, das ist ein schlechtes Argument, zu sagen, jetzt ist es zu spät, jetzt haben wir keine
1: Chance.
3: Nicht
1: zu spät, aber es dauert.
3: Die Erwartung spielt eine große Rolle in der Wirtschaft. Wenn die Unternehmen und die Menschen erwarten, es wird besser, dann ergibt sich auch eine Dynamik. Der Glaube daran, dass wir in dem Land wieder in die richtige Richtung kommen, das kann schon viel auslösen.
1: Okay, danke für den Hinweis. Die Münchner Sicherheitskonferenz sagt auch, wir brauchen sogenannte No-Regret-Strategien. Also Strategien, die immer stimmen, egal was Trump heute oder morgen sagt. Nämlich setze immer auf bessere Bildung, setze immer auf Innovationskraft, setze immer auf deine eigenen Stärken. Wie können wir bitteschön das jetzt schaffen? Was kommt jetzt in ein paar Wochen auf den Tisch, wo die Menschen Hoffnung gewinnen können?
4: Also dafür, dass wir ein relativ rohstoffarmes Land sind, bei allem Respekt vor dem heimischen Bergbau, kenne ich mich sehr aus, aber es ist viel zu wenig, damit klarzukommen, investieren wir viel zu wenig in Bildung, Forschung und Innovation, immer noch, sowohl im öffentlichen Bereich in Deutschland als auch privat. Da kloppen wir uns um jede Milliarde bei der Forschungsförderung, bei der Forschungszulage. Es geht auch in die richtige Richtung, aber es reicht noch nicht. Das muss rauf. Im Innovationsbereich sind wir uns sehr einig, bei den sozialen Sicherungssystemen nur teilweise, aber vielleicht kommen wir noch drauf. Aber wir werden nie billiger sein als der Weltmarkt. Wir waren nie billiger. Wir waren immer besser und wir waren innovativer.
1: Also ist Bildung der Schlüssel, weil dann sind wir unbedingt im Kopf weit voraus vor den anderen, hoffentlich.
0: Absolut. Das sagen definitiv. Sie. Und die Grundsatzfrage ist aber, dass man in den sozialen Sicherungssystemen in unser Land gibt viel für soziale Fragen aus. Also das ist wirklich ein großer Block im Bundeshaushalt in vielen Bereichen. Wir geben viel für Sozialsysteme aus. Dass es in den Systemen, denke ich, genug Möglichkeiten gibt, wieder mal neu zu überlegen, wo ist das Geld wirklich sozial investiert und wo hat sich es über die Jahre hinweg auch ein Stück weit Besitzstände angegeben. Ich erlebe zum Beispiel von meinem Bezirkstagspräsidenten in Niederbayern, dass wenn es um die Frage der Inklusion geht, also wie gehen wir mit Behinderten um, sagt er, ich könnte die Frage, mich um die behinderten Kinder in Niederbayern zu kümmern, viel pragmatischer lösen, wenn ich nicht die Einzelförderung machen müsste, dass jedes Kind einen Betreuer daneben hat. Das oft sehr viel Zusatzkosten verursacht, wenn man das praktischer organisiert mit den Eltern gemeinsam, mit den Kindern gemeinsam, aber die jetzige Rechtslage lässt es gar nicht zu. Und da müssen wir einfach ein Stück weit flexibler werden, ein Stück weit freier werden, ein Stück weit auch den Praktikern vor Ort mehr zutrauen, weniger Rahmen setzen, dann könnte man enorme Potenziale heben. Und ich glaube, bei den Sozialreformen, das ist jetzt eher Berliner Sache, keine europäische Sache, aber wenn ich es so sagen darf, da gehört schon auch dazu, dass wir uns neu überlegen, gibt es nicht auch. Die Reformdiskussion darf nicht nur eine sein, wo wir an den bestehenden Strukturen Veränderungen, vielleicht auch Kürzungen vornehmen, sondern es muss auch sein, die neuen Fragen zu beantworten, auf die neuen Themen. Und eines der,
1: Frage war,
0: eines
1: was der macht großen, jetzt den Leuten Hoffnung, ja, was jetzt eines, im Sommer kommt, konkret an
0: ich Reform? Lese Artikel,
1: macht
0: ich lese
1: die Gesundheitsreform Artikel, Hoffnung? Macht, was macht Einkommensteuerreform?
0: Hoffnung macht hoffentlich, wenn wir uns um die Themen kümmern, die Leute heute als soziale, ihre soziale Fragen wahrnehmen. Und ich lese Artikel, wo mittlerweile gesagt wird, dass alte Menschen und übrigens auch junge Menschen sich mittlerweile übers Handy bei KI Freunde suchen, weil Einsamkeit in unserer Gesellschaft ein mega soziales Thema ist. Aber und da kann, vor so einer Zukunft hätte ich Angst, vor so einer Zukunft habe ich Angst. Und darauf diskutiert Politik nicht. Wir überlegen nicht, was sind die neuen Methoden, dann zwischenmenschliches, gesellschaftliches Engagement so zu stärken, dass das abgefedert wird in den Städten, in den Dörfern. Also wenn wir auch Zukunftsthemen in der Sozialpolitik anfassen, dann nehmen wir die Menschen auch mit in diese Zeit und dann nehmen wir sie ernst.
2: Von Corona und so. Aber ein Thema, auf was ihr Politiker alle keine Antwort habt und was absolut passieren wird und was überall bereits passiert, in Europa, sogar in Asien, ist natürlich die demografische Entwicklung. Demografische Entwicklung, die bedeutet, dass es immer weniger Leute gibt. Also die Reproduktionsrate in Deutschland ist, glaube ich, bei 1,35. Sie sollte bei 2,1 sein. Das wird sich nicht so schnell aufholen lassen. Das bedeutet,
3: um stabil zu halten.
2: Genau, nur um die Bevölkerung stabil zu halten. Das bedeutet, wenn nichts passiert, wenn sich nichts verändert, werden in Deutschland im Jahr 2070 ungefähr 15 Millionen Menschen weniger sein. Sagen einige, kein Problem. Das Problem ist, die Altersstruktur derjenigen, die dann übrig bleiben, ist eine ganz andere. Mehr Leute, die alt sind, mehr Leute, die krank sind, mehr Leute, die Rente beziehen, mehr Leute, die Pflege brauchen. Das kommt auf uns zu. Das rollt auf uns zu und es wird so am Rande diskutiert, ohne dass tatsächlich der große Vorschlag
1: kommt. Und es rollt ja nicht nur das auf uns zu, sondern gleichzeitig neben der alternden Gesellschaft haben wir jetzt KI und auch Robotik, was natürlich immer stärker wird. Das heißt, die Leute, die also noch nicht im Rentenalter sind, haben auch Konkurrenz plötzlich von Maschinen. Und das bedeutet ja, wenn dann auch das Geld nicht mehr verdient wird, jedenfalls persönlich nicht, rausche ich da nicht in eine wahnsinnige, fundamentale soziale Krise rein.
3: Was übrigens durchaus helfen kann, auch bei der Bewältigung der demografischen Frage.
1: Ne? Das heißt,
3: Robotik,
1: man braucht vielleicht
3: KI,
1: weniger Zuwanderung,
3: man kann relativ viel automatisieren, auch in der Pflege. Da müssten wir in der Medizin auch innovativer werden. Das muss ja nicht immer unmenschlich sein.
1: Aber die Frage ist,
3: wenn
1: ja,
3: man da auch in einer alternden Gesellschaft stärker auf Technologie setzt, die dann eben den notwendigen Einsatz von Fachkräften auf die Bereiche beschränkt, wo es tatsächlich von Mensch zu Mensch geht.
1: Ja, aber wir sehen ja jetzt aktuell eine Firmenpleite nach der anderen. Also hat jetzt, weiß ich jetzt, ich blicke nicht rein, bei Varta jetzt diese Woche, was da KI für eine Rolle spielt, weiß ich nicht. Wahrscheinlich sind es andere Faktoren, aber würde es schon mal gern wissen. Was ist denn Ihre Lösung für diesen Konflikt über alternde Gesellschaft, weniger Leute, die ihr eigenes Geld mit ihrer Hand verdienen, sondern womöglich macht das KI und ich besitze aber die KI nicht, sondern jemand anders.
5: Ja, KI wird es in Deutschland erstens einmal nicht dabei bringen, weil wir da gar nicht das Stromnetz dazu haben, dass man die ganzen Sachen überhaupt ausbauen könnte, die man für KI benötigt. Die ganzen Rechenzentren und alles, aber Sie gehen jetzt davon aus.
1: Also überall in der Gesellschaft bleibt trotzdem.
5: Ja. Nein, jetzt kommen wir zu dem Thema mit der überalternden Gesellschaft. Wir haben jetzt mit Sicherheit auch keine perfekte Lösung nicht. Das Problem liegt in der Vergangenheit mit der Familienpolitik. Ich glaube, man muss in Zukunft wieder familienfreundlicher werden. Man muss es wieder ermöglichen, dass die Verbindung zwischen Beruf und Familie, da hat vielleicht KI eine Zukunft oder vielleicht ist der KI perfekt, dass halt die Frau, der Mann, der dann bei den Kindern zu Hause bleibt, über KI von zu Hause aus arbeiten kann. Homeoffice, wenn man da schön sagt dazu. Man muss das ausbauen, man hat da schon die Möglichkeit rum. Und man muss es auch wieder freundlicher machen. Kindergärtenplätze sind. Also in der Stadt, meine Sekretärin in Berlin oben, die sucht drei
1: die
5: Jahre um
1: ein Kind. Bei der Überalterung.
5: Natürlich, weil dann wird man kinderfreundlicher und dann kommen vielleicht auch wieder mehr Kinder. Ah. Wie mit der Bildung. Ich muss irgendwann beginnen. Wenn ich heute nicht beginne, dann habe ich morgen noch keine Lösung. Okay. Das ist klar.
2: Das ist ganz interessant. Der Viktor Orban, der hat es ja in Ungarn 15 Jahre lang wirklich massiv versucht. Das war eine seiner großen Prioritäten. Hat auch wirklich unglaubliche Anreize gesetzt. Also in Ungarn zum Beispiel, wenn Sie vier Kinder haben, müssen Sie Ihr Leben lang keine Einkommensteuer mehr zahlen. Also riesiger Anreiz. Und trotzdem ist die Reproduktionsrate in Ungarn Anfang Orban 1,3 auf jetzt 1,5, immer noch weit unter 2,1. Also Ungarn, trotz dieser Politik, hat genau dieselben Probleme.
1: In China übrigens. Ja, genau. In China hatte man die Ein-Kind-Politik. Genau. Jetzt sagt man, oh bitte, drei Kinder. Aber die Frauen sagen, warum?
2: Also niemand ist gegen.
1: Also das heißt, man kann es ja nicht steuern, was da im Bett passiert.
2: Niemand ist gegen Familienpolitik und da sind wir bestimmt alle dafür. Aber es wird nicht reichen. Das alleine wird nicht reichen.
3: Bei uns ja auch mit dem Elterngeld. Man hat sich ja auch von dem Elterngeld auch versprochen, dass dann die Geburtenraten steigen, weil es den Familien einfacher gemacht wird, das Kind zu bekommen. Das ist ein Instrument, das man befürworten kann, aber die Geburtenraten sind dadurch nicht gestiegen.
4: Am Anfang schon, dass wir es seit 20 Jahren nicht mehr angepasst haben und es jetzt nur noch die Hälfte wert ist, ist natürlich, also 1800
3: so behaupten, aber das
4: kann man jetzt schwierig
3: über. Aber man hat sich, glaube ich, deutlich mehr versprochen.
0: Das ist das Thema, also wo sogar in den Parteien großen Konsens hätten. Und trotzdem bin ich ja bei Ihnen, Orban, aber in Frankreich, wo es deutlich höhere Förderung, auch bessere Vereinbarkeit für Frauen von Arbeit und Beruf gibt, sind die Zahlen trotzdem nicht ermutigend. Sie gehen auch zurück. Und deshalb haben wir leider Gottes alle kein fertiges Konzept dazu und würden gern Familien stärker unterstützen. Ich möchte nur auch ehrlich dazu sagen, wenn wir uns so entscheiden, wenn die Gesellschaft, wenn wir alle privat uns so entscheiden, eben, dass wir eben dann weniger Kinder haben in der Gesellschaft und wir das politisch nicht verändern können, dann gehört zur Wahrheit auch dazu, dass wir Zuwanderung brauchen in unser Land. Und dann muss man auch dazu sagen, alle die, die dann ablehnen, dass Menschen zu uns kommen, die einen ausländischen Hintergrund haben und von Remigration sprechen, dass das halt nicht funktionieren wird. Weil am Ende der Tage brauchen wir Menschen, die Leistungen. Ich komme jetzt gerade aus dem McDonald's, weil ich kurz vor der Sendung bei McDonald's war. Und ich glaube, wir haben das alle erlebt, wenn man da in so Dienstleistungsbereichen tätig ist und da zum Einkaufen geht, dann spürt man, dass hinter der Theke viele Menschen stehen, die gebrochen Deutsch sprechen. Und auf das müssen wir uns uns auch vorbereiten. Mein Zusatz wäre, dass ich dann auch von jedem, der bei uns da ist, erwarte, dass er sich an unsere Traditionen anpasst, dass er auch bereit ist, hier leben zu wollen. Das gehört für mich mit dazu. Aber diese Offenheit, diese Integrationsfähigkeit wird der Schlüssel für die Zukunft unserer Gesellschaft
1: sein. Und jetzt sind wir genau bei dem, Sie dürfen jetzt antworten, wir sind genau bei dem Punkt der Sendung, welches Deutschland wollen wir? Ist es ein Deutschland, das auch vielleicht über ein Zuwanderungssystem sagt, da gibt es Arbeitsplätze, die muss ich besetzen, ja, Fachkräftemangel? Ist es ein Deutschland der Remigration? Die AfD hat ja diesen Begriff geprägt, in dem dann vielleicht Millionen auswandern müssen, die hier vielleicht sogar schon längst integriert sind.
5: Ja, da kommt jetzt wieder der Fake für Korrektiv. Sie verbreiten ja immer nur das, was er vor Gericht schon verloren hat. Ja. Auch die CDU.
1: Wir haben schon.
5: Ja, ja, nein, Korrektiv hat er vor Gericht verloren, ist ja kein Thema. Auch die CDU hat jetzt wieder so ein Pamphlet geschrieben und hat die Lüge mit aufgenommen, was da angeblich mit drinsteht.
1: Also was
5: unser Remigrationskonzept ist ganz einfach. Die in die Sozialsysteme einwandern, die es zwar angeblich nicht gibt, laut Frau Baas, das sind also Aussagen, wo natürlich die Bevölkerung draußen natürlich dann sagt, es kann nicht sein, wir haben 48% der Sozialhilfe, Bürgergeld, Grundsicherungsempfänger, 48% ohne deutschen Pass, ohne deutschen Hintergrund. Und die Leute, die hier gewalttätig sind, die hier keinen Aufenthaltstitel mehr haben, die keinen Grund mehr haben. In Syrien herrscht Frieden angeblich. Ich meine, der Übergangspräsident ist beim Merz gewesen, beim Kanzler gewesen. Dass man die Ukraine helfen muss, keine Frage. Aber die Syrer können heimgehen. Mhm. Der Herr Merz hat gesagt, wir nehmen keine Afghanen mehr auf, wir fliegen sie trotzdem noch ein. Die angeblichen Ortskräfte oder Hilfskräfte vor Ort. Da sind einige mit dabei, die haben hier gar nichts verloren. Die Leute müssen gehen. Wer hierher kommt, wie der Kollege Weber gerade gesagt hat, der bei McDonalds oder egal wo, oder auch gebildet irgendwo Programmierer, keine Ahnung, in sozialen Berufen arbeitet, die haben doch alle herzlich willkommen. Da hat doch kein Mensch ein Problem dabei. Und das steht ja bei uns so im Programm mit drin. Wir benötigen Zuwanderung nach dem, was unser Land benötigt. Das kriegen wir aber nicht, weil vernünftige, ausgebildete Menschen, die würden nicht nach Deutschland gehen, wenn sie 50% ihres Verdienstes abgeben müssten.
0: Die AfD begrüßt, dass wir die Ukraine unterstützen. Schon mal ein großer Schritt heute erreicht.
5: Das ist
0: schon mal
5: viel erreicht. Ich habe gesagt, den Ukrainern, die auf der Flucht sind.
1: Welches Deutschland wollen wir, heißt der Titel. Können wir gerne auch über Migration sprechen. Sie haben das jetzt gehört. Welches Deutschland wollen Sie?
4: Ich glaube, die Grundwerte und der demokratische Konsens in der Mitte, den wir in Deutschland haben, sind seit 70 Jahren auch ein Erfolgsgarant für eine freie und offene Gesellschaft mit einem funktionierenden Sozialstaat, mit einer funktionierenden sozialen Marktwirtschaft, wo auch keiner Angst haben muss. Angst vor Alter, Rente, Krankheit, Pflegebedürftigkeit und auch Möglichkeiten hat, aufzusteigen über Bildung, über Engagement, gemäß der persönlichen Talente und nicht, weil man zufällig aus einem guten Haus kommt. Ich finde, haben wir die letzten Jahrzehnte gute Fortschritte gemacht und ich glaube, das müssen wir erhalten. Das ist das Deutschland, was ich will.
1: Ja, Herr Weber, Ihr Parteichef, Sie sind Vize, hat gesagt, diese Koalition ist die letzte Patrone der Demokratie. Sicherlich auch in Anspielung auf die AfD. Was bedeutet es, wenn diese Koalition scheitern würde?
0: Diese Koalition wird nicht scheitern. Diese Koalition wird jetzt in Arbeitsmodus kommen, sicher mit Schwierigkeiten, weil wir unterschiedliche Parteien sind. Aber jeder hat den Willen, jetzt zu liefern. Und dann werden wir die Menschen auch überzeugen können von dem, was wir machen. Ja. Ich glaube, die AfD setzt es am Tisch.
1: Ich finde auch bei den Umfragewerten, ja, da muss man auch konkret eingehen.
0: Ja gut, wir haben auch in anderen Ländern höhere Umfragewerte von populistischen Parteien, die im Kern dann keine Antworten geben, sondern halt die Stimmungen beschreiben. Und mit dem muss man sich auseinandersetzen. Das wird wie in anderen Ländern lösbar sein. Am Ende der Tage bin ich fest überzeugt, dass die Mehrheit der Gesellschaft vielleicht angesichts von Social Media eher der stillere Teil der Gesellschaft, weil in Social Media haben wir den lauten Teil der Gesellschaft, die sich da äußern. Aber der stillere Teil der Gesellschaft, der will Gemeinwohl, der will einen Kompromiss, der will Konsens am Ende der Tage. Und was ich schon spüre, das möchte ich schon sagen, ist, dass in Berlin...
1: Zu Ende ist, gilt die Brandmauer zur AfD in Europa wie im Bundestag? Europa hat jetzt ja mal Kritik eingesteckt wegen einer gewissen Kooperation.
0: Also Brandmauer war nie meine Formulierung. Brandmauer hört sich so an, wir müssen uns vor was schützen. Ich will mich vor nichts schützen. Ich will auf jeden Wähler, auch einen AfD-Wähler, zugehen und will ihn überzeugen, dass wenn man gegen Mercosur ist, kann man nicht gleichzeitig BMWs verkaufen. Das funktioniert einfach nicht. Und die Wähler in Dingolfing, die wir AfD wählen, möchte ich überzeugen, dass trotzdem der vielleicht schwierigere, manchmal ein bisschen langweiligere Kompromiss, für den ich stehe, ja, dass der am Ende tragfähig ist. Also sprich, das Gemeinwohl, das für alle gut ist, nicht bloß für einzelne Sektoren in der Gesellschaft, dass das trägt, dass das am Ende der Tage überzeugend ist. Für das möchte ich werben. Und um es klar zu sagen, wir haben in Ungarn Orbán aus dem Amt gefegt, die EVP, wir haben mit Tusk in Polen die PiS aus dem Amt gefegt. Also wir brauchen als Europäische Volkspartei, als Christdemokraten davon niemand Nachhilfe. Wir stehen da in der ersten Linie im Kampf gegen die, die Europa entweder vage irgendwie unterstützen oder doch nicht unterstützen. Wir wissen, wofür wir stehen, für Europa, für die Ukraine und für den Rechtsstaat. Mhm. Und deshalb ist bei der Abgrenzung zu den radikalen Kräften die Lage klar.
1: Warum ist die AfD so stark geworden? Geht es da

0: lange Zeit nicht adressiert.
1: Haben die anderen etwas verpasst, was Sie als Marktlücke dann entdeckt haben?
2: Na, hätte die CDU-CSU nichts verpasst, dann gäbe es die AfD nicht. Sag mir mal, gäbe es heute noch eine CSU zu Franz Josef Strauß Zeiten, dann gäbe es heute keine
3: Strauß AfD. Strauß war überzeugt Europäer und der hätte euch bekämpft wie nach Strich und
2: Faden, dass der bekämpft. Ja, das mit Europa mag ein anderes Thema sein.
3: Parteien,
2: aber der Strauß hat noch ein bisschen Nationalstolz gehabt. Der Strauß hat noch was übrig gehabt für die Bevölkerung. Was jetzt bei Merz und bei Söder zumindest gefühlt nicht so rüberkommt, auch in der Bevölkerung drüber, mit dem ganzen Identitätsverlust, mit ja, ich bin Europäer, ich brauche die EU nicht, das ist auch ein Thema, ich bin Europäer. Aber ich bin halt ein Bayer und ich will stolz darauf sein, Bayer zu sein. Und das, ich glaube, das Gefühl geht den Menschen irgendwo ab, dass, ob jetzt Söder, Merz, Weber, wie sie alle heißen, sich wirklich für die bayerischen deutschen Interessen einsetzen oder dann lieber, wie sie vorher gesagt haben, ja, ich war in Griechenland, ich war da und habe mit denen über die Themen gesprochen. Zuerst müssen wir kommen und dann, wenn wir...
1: Wir können mal darauf reagieren, wir sind am Ende der Sendung fast.
2: Wenn wir also gesundet sind, dann können wir helfen.
3: Die Frage, wenn man über Gefühl redet, so wie da das beschrieben wird, am Ende der Tage geht es um die Fragestellung, wenn Niederbayern 60% Exportquote hat, dann ist Griechenland relevant für Niederbayern, ganz fundamental. Und wenn das nicht funktioniert, dann werden die Leute bei uns ausgestellt. Und dann sind das ihre, Arbeitslosen. Dann sind das ihre Arbeitslosen. Und das heißt, das, was Orbán in Ungarn praktiziert hat, war das Abschaffen des Binnenmarktes. Er hat gesagt zu deutschen Unternehmen, bleibt draußen. Das hat Orbán gemacht. Genau das kriegt man, wenn man national wählt. Und deswegen, wer will, dass es bei uns in Bayern vorangeht, wer echt bayerische Interessen vertritt, muss von diesem Europa überzeugt sein. Die einzige Chance, dass wir in dieser Welt von morgen überhaupt überleben.
1: Am Ende der Sendung. Das heißt, jeder hat noch im Grunde drei Stichworte. Und zwar... ein Satz, welches Deutschland wollen Sie, eigentlich drei Stichworte?
4: Ja, ein mutiges Deutschland, wo alle eine Chance haben und auch alle, die zu uns gekommen sind und zum Beispiel jetzt Abitur machen gerade, auch diejenigen, die zugewandert sind und ehrgeizig hier ihren Lebensweg machen wollen.
2: Eine liberale Demokratie, in der Nationalstolz nicht verboten ist.
5: Eine liberale Demokratie, die sich den Veränderungen, die uns bevorstehen, stellt und die meistert.
6: Ein offenes, demokratisches Deutschland mit funktionierenden, zukunftsfähigen sozialen Sicherungssystemen.
3: Stolz sein zunächst mal aufs eigene Land, auf das, was wir geleistet haben, dass wir zufrieden sein können. Und dann Mut zu Reformen, Optimismus. Das ist das, was uns am besten gut täte.
1: Ja. Gut, Fazit der Sendung am Ende jedenfalls. Irgendwo fiel jetzt dauernd auch Demokratie. Aber ich glaube, es sind auch unterschiedliche Demokratiedenken, die hier am Tisch zu hören waren. Wie geht es weiter mit Deutschland? Im Grunde ist es Ihre Entscheidung, nämlich auch bei der nächsten Wahl, welches Deutschland wollen Sie? Und welche Sendung wollen Sie als nächstes? Sicherlich kontrovers. Da geht es um illegale Müllentsorgung, auch ein echter Aufreger und der Aufmacher jetzt gleich. Schönen Abend.
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16: Videos wie dieses fluten seit einiger Zeit die sozialen Medien. Ihr habt den Ozean überquert, nur um euer Grab zu schaufeln, rappt eine Männerstimme auf Englisch. Es sind harmlos wirkende Clips im Stil der Lego-Animationsfilme, generiert mit KI. Die Botschaften sind fast immer gleich. Die USA und Israel als Teil einer großen Verschwörung mit teuflischen Plänen. Auf der anderen Seite das iranische Regime und die Revolutionsgarde als Kämpfer gegen den Imperialismus. TikTok-Propaganda made in Iran, erklärt Markus Büsch. Er forscht zum Thema Desinformationskampagnen.
0: Die Lego-Videos sind meiner Ansicht nach

0: eine aktuelle Form der Propaganda. Propaganda in der Geschichte hat ja immer die aktuellen technischen Möglichkeiten genutzt, egal ob das jetzt Poster waren oder Radio oder Fernsehen. Und das ist eben der gegenwärtige Status quo von technisch möglicher Propaganda im Jahr 2026.
1: Staatliche Propaganda findet sich in der Islamischen Republik überall. An Häuserwänden wie hier an der ehemaligen US-Botschaft oder an zentralen Orten wie dem Teheraner Enrala-Platz, wo derzeit wöchentlich neue anti-amerikanische Plakate hängen. Die Lego-Videos greifen eine ähnliche Symbolik auf. Markus Bösch hat sich damit intensiv auseinandergesetzt, auch mit den Machern der Videos.
0: Jetzt in diesem konkreten Fall steckt dahinter hauptsächlich eine Teheran-basierte Gruppe namens Explosive Media, ein kleines Team, nach Eigenangaben etwa 10 Leute zwischen 19 und 25, die in einem BBC-Interview gesagt haben, dass sie explizit für den iranischen Staat als Auftraggeber agieren.
1: In besagtem BBC-Interview wird schnell klar, der Mann, der sich als Teil der Gruppe Explosive Media bezeichnet, gehört zur iranischen Propagandamaschinerie. An einer Stelle fällt dann folgende Aussage.
2: Wir machen unsere eigenen Videos und wir haben verschiedene Kunden. Einer von ihnen ist die Regierung.
1: So stellt die Gruppe und mittlerweile auch andere fast täglich neue KI-Lego-Videos in die sozialen Netzwerke. Trotz Internetsperre für die iranische Bevölkerung. Doch die ist auch gar nicht Zielgruppe der Propaganda. Diese sitzt vor allem in den USA, sagt der Experte.
0: Es werden sehr viele US-amerikanische Themen, George Floyd, Black Lives Matter, werden angesprochen. Das in den USA und in vielen Teilen des Westens bei den Konsumentinnen und Konsumenten dieser Videos wirklich im Moment eine pro-iranische Stimmung da ist, die die ganzen Geschehnisse im Land und die im Moment ja auch erfolgenden täglichen Hinrichtungen überhaupt nicht mehr thematisieren.
1: Menschenrechtsverletzungen wie während der Proteste im Januar vergessen machen. Stattdessen wird das iranische Regime als die Guten dargestellt. Wir recherchieren in den sozialen Medien und finden schnell zahlreiche US-amerikanische Accounts, zum Teil mit hunderttausenden Followern, die diese Videos tatsächlich teilen.
3: So ein Account, der diese Lego-Videos immer wieder teilt, ist beispielsweise ein Amerikaner. Er schreibt selbst, er sei Autor. Er hat knapp 91.000 Follower und er ist Trump-Gegner. Aber was er eben auch teilt mit diesen Videos, das ist sehr ungefiltert die Propaganda der Islamischen Republik Iran.
1: Wir fragen bei Lego selbst an. Ein Weltunternehmen aus Dänemark, deren Kinderspielzeug dafür bekannt ist, dass es Kriegssymbolik ablehnt. Bisher hat sich der Konzern nicht dazu geäußert, dass die eigene Marke für iranische Propagandazwecke missbraucht wird. Auch auf unsere Anfrage reagiert Lego nicht. Im Internet lassen sich die Videos jedenfalls nur schwer regulieren.
0: Die Videos sind jetzt draußen in der Welt und zirkulieren auf allen Plattformen. Und das macht es auch für Plattformbetreiber unglaublich schwierig, dem jetzt noch Herr zu werden. Denn eine Lösung wie wir verbieten jetzt Lego generell auf den Plattformen, selbst die würde am Ziel vorbeischießen.
1: Inzwischen gibt es auch eine regimekritische Variante. Eine Gegenreaktion, wohl erstellt von der iranischen Opposition im Ausland.
4: Nicole Kalbermattens Heimat liegt im Sperrgebiet. Begraben unter 9 Millionen Kubikmetern Geröll und Eis.
5: Da war mal mein Zuhause. Ja.
4: Wie sieht es dort heute aus? Das ARD-Kamerateam lässt die Drohne steigen. Vor fast einem Jahr verliert die Präsidentin des Musikvereins von Blatten ihr Zuhause. Ein Teil des Ortes ist vollständig verschüttet. Einige Ruinen stehen in einem Stausee.
5: Also mein Haus war hier circa. Hier hinten ist das Haus von meiner Oma. Das ist eigentlich noch intakt, aber leider voller Schlamm und Dreck.
4: Unter Schutt und Wasser liegen die Erinnerungen. An das erst vor 4 Jahren neu gebaute Haus mit der Schaukel der Kinder im Garten. An die Kirche, in der Nicole geheiratet hat. Den Proberaum ihres Musikvereins.
5: Es tut halt jedes Mal weh. Du weißt, was dort vorher war. Ich sage immer, wir hatten vorher das Paradies, eine schöne Wohnung. Schönen Garten, die Eltern unmittelbar in der Nähe. Es war alles perfekt und dann auf einen Schlag war alles weg.
4: Die Familie lebt jetzt bei Freunden im Nachbarort. Sie will wieder zurück nach Blatten, wenn es neu errichtet wird. Als Vereinspräsidentin will sie vor allem eins, dass die Musik von Blatten weiterlebt. Am 28. Mai vergangenes Jahr kollabiert der Gletscher über Blatten, nachdem Felsen auf ihn herunterstürzen. Schmelzender Permafrost hatte den Berg instabil gemacht. Mehr als 300 Menschen verlieren ihr Zuhause. Zurück bleibt ein gigantischer Schuttkegel, der das Tal verschließt. Die Bewohner und auch einige Tiere waren schon Tage zuvor evakuiert worden. Ein Schäfer kommt dennoch ums Leben. Schon am Tag der Katastrophe spricht der Gemeindepräsident vom Wiederaufbau.
6: Wir haben das Dorf verloren, aber nicht das Herz. Wir alle zusammen machen das Menschenmöglichste, damit wir das Dorf wieder aufbauen können und Blatten eine Zukunft hat.
7: Und dass Blatten eine Zukunft hat.
4: Die Pläne sind inzwischen beschlossen. Bis 2029 soll am Rande dieses Schuttkegels, nach Schätzungen für rund eine halbe Milliarde Franken, ein neues Blatten entstehen.
8: Es ist ein Dorf mit Alpencharm. Das denken Sie sich mal hinter diesem Schuttkegel. Mit einer Kirche, einem eigenen Dorfladen, einem Dorfplatz, an welchem sich Jung und Alt trifft, an welchem wo Traditionen gelebt werden.
4: Es ist Ende April. Nicole Kalbermatten ist beim Startschuss für eine neue Zufahrtsstraße und eine Seilbahn dabei. Er wird als Meilenstein und Signal gefeiert.
9: Ein Signal dafür, dass der Wiederaufbau in vollem Gange ist. Und ein Signal dafür, dass das Leben im Lötschental eine Zukunft hat.
4: Der symbolische Spatenstich. Für das Dorf eine wichtige erste Etappe beim Wiederaufbau. Für Nicole ein wichtiger Schritt in Richtung einer neuen Heimat.
5: Also es kann sicher nicht das Alte zurückbringen, das ist eigentlich allen klar. Wie wir es hatten, wird es nicht mehr geben. Aber es ist ein schönes Gefühl, ein Freudentag. Alles geht voran.
4: Blatten ist ein Extremfall, aber kein Einzelfall. Die Alpen sind für Kantone wie das Wallis eine Bedrohung. Die Risiken zeigt die Gefahrenkarte des Kantons. Felsstürze, größere Steinschläge und permanent rutschende Hänge. Unterhalb dieser Gefahrenzonen liegen etliche Dörfer und Straßen. Christian Schmid ist Stadtforscher und Geograf. Er kennt Blatten schon aus Kindheitstagen. Der Schuttkegel ist schon aus einigen Kilometern Entfernung zu sehen.
10: Das ist schon brutal. Ja. Das ist Wahnsinn.
4: Blatten wieder aufzubauen findet er richtig. Aber die Selbstverständlichkeit des Wiederaufbaus hält er für falsch. Eine Diskussion darum sei ein Tabu in der Schweiz, obwohl auch eine Umfrage zeigte, dass etwa die Hälfte der Befragten den Wiederaufbau kritisch sieht.
11: Es wird weitere Unglücke geben, früher oder später. Es wird weitere Forderungen geben nach Wiederaufbau. Und das ist wichtig zu sehen. Nicht? Also der Alpenraum, und das ist offiziell, hat heute eine Erwärmung, Klimaerwärmung von 3 Grad. Das ist das Doppelte der weltweiten durchschnittlichen Klimaerwärmung. Das hat massivste Auswirkungen.
4: Seine Forderungen: mehr Prävention, mehr Klimaschutz. Der Gemeindepräsident hört darin Einmischung und Kritik.
8: Die Katastrophe hat den Leuten sehr viel genommen. Und das jetzt politisch, klimatisch auszuschlachten, das ist sehr hart und sehr schwierig. Das heißt nicht, dass man sich dieser Diskussion nicht stellt.
4: Der Züricher will ein Tabu brechen. Das trifft im Wallis auf gemischte Gefühle.
11: Es geht mir darum, dass es im Prinzip ein Präzedenzfall ist und dass wir darüber nachdenken müssen, wie wir in weiteren Fällen eigentlich diese Situationen handhaben und wie wir das in einen größeren Zusammenhang einbetten können. Und der größere Zusammenhang ist der Alpenraum und ist die Schweiz. Diese Diskussion wird einfach nicht geführt in diesem Land.
4: Heute nimmt Nicole ihr Flügelhorn wieder in die Hand. Das erste Jahreskonzert der Musikgesellschaft Blatten nach dem Bergsturz.
12: Musik kann ausdrücken, was Worte oft nicht ausdrücken können. Mitgefühl, Hoffnung und Zusammenhalt. Genau das versuchen wir heute auch musikalisch darzustellen.
4: Die Instrumente sind dank Spenden wieder vollständig. Blatten macht wieder Musik. Zumindest dieser Wunsch hat sich bereits erfüllt.
13: Einst ein Kakaospeicher und heute ein architektonisches Meisterwerk.
14: Eines der meistfotografierten Gebäude.

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0: Willkommen zu dieser Nachrichtenausgabe bei Tagesschau 24 und das sind drei der Themen, die uns beschäftigen. Europäer fordern mehr Klarheit von der US-Regierung im Hinblick auf die Truppenstärke in Europa. Hausärzte kritisieren die neuen Befugnisse der Apotheken. Die deutsche Eishockey-Nationalmannschaft holt sich den ersten WM-Sieg. Die Außenminister der NATO-Verbündeten haben sich in Schweden getroffen, um das Treffen des Verteidigungsbündnisses im Sommer vorzubereiten. Die US-Regierung sorgte dabei für Diskussionen. Sie hat angekündigt, 5000 Soldaten zusätzlich nach Polen zu verlegen. Genauso viele sollen aus Deutschland abgezogen werden. Die europäischen Partner bitten um mehr Klarheit.
1: Auf ihn hatten sie gewartet. US-Außenminister Rubio soll für Klarheit sorgen, welche Truppen die USA tatsächlich abziehen und welche Einheiten nur rotieren. Seine scharfe Kritik an den Verbündeten, die die USA nicht ausreichend unterstützen würden im Krieg gegen den Iran, wiederholte Rubio nicht. Er versicherte, die USA stehen zu ihren globalen Verpflichtungen im Hinblick auf die Entsendung von Truppen. Wir müssen ständig neu bewerten, wo wir Soldaten hinschicken. Das hat nichts mit Bestrafung zu tun. US-Präsident Trump hatte zuvor selbst für Verwirrung gesorgt, als er ankündigte, 5000 zusätzliche Soldaten nach Polen zu entsenden, mit Verweis auf seine gute Beziehung zu dem nationalkonservativen polnischen Präsidenten, obwohl er vorher die Verlegung von 4000 Soldaten gestoppt hatte. Das ist verwirrend und nicht leicht zu verstehen, aber wir müssen uns auf das konzentrieren, was wir tun und nicht das, was andere sagen. Also mehr in unsere Verteidigung investieren und in unsere Fähigkeiten. Ob Außenminister Rubio den Partnern mehr Klarheit geben konnte über die weitere Stationierung von US-Soldaten in Europa, wurde zumindest öffentlich nicht beantwortet. Das ist streng vertraulich, denn wir wollen niemand falschen schlauer machen. Aber es ist der normale Prozess und nichts Neues. Eine Konfrontation mit ihrem US-Kollegen konnten die NATO-Außenminister verhindern. Aber die grundsätzlichen Zweifel der Trump-Regierung an dem Bündnis bleiben bestehen. Was bringt die NATO den USA? Ich verstehe, was sie den Europäern bringt, aber sie muss auch für die USA wertvoll sein. Es war kein leichtes Treffen in Schweden am Öresund. Noch 6 Wochen bleiben den Bündnispartnern, um die USA rechtzeitig zum NATO-Gipfel in Ankara doch noch vom Wert des Bündnisses zu überzeugen.
0: Wie viele US-Truppen werden denn nun aus Europa abgezogen? Das hat vorhin Ingo Zamperoni in den Tagesthemen den Bundesaußenminister Wadefuhl gefragt.
2: Na, das wird von unseren Militärs im Einzelnen ausgeplant werden und dann werden auch entsprechende Einsatzpläne umgesetzt werden. Dazu haben wir eine wirklich gute Truppe in der NATO, die das alles kann und die das macht. Ich kann Ihnen nur sagen, als deutscher Außenminister begrüße ich jeden NATO-Soldaten, der in Polen stationiert ist, der östlich von uns stationiert ist. Die Gefahr für Europa ist bedauerlicherweise Russland. Wir sehen das in dem Aggressionskrieg gegen die Ukraine. Wir sehen das in vielen Maßnahmen gerade der letzten Tage.